0: Finde ich gut. Das finde ich so. Ne, Diversität war schon immer gut. Und warum? Was heißt Migrationshintergrund? Wir sind alle irgendwo mal hergekommen. Ich kam mal aus Bayern, das ist auch nicht viel anders.
1: Elif Erhalps Eltern flohen 1980 aus politischen Gründen aus der Türkei. In Kreuzberg hat sie gestern die absolute Mehrheit bei den Erststimmen abgeräumt. Die Hälfte der Menschen hier hat selbst Migrationshintergrund. Elif Erhalps sagen uns heute, viele sei eben eine von ihnen.
2: Das ist eine Person, mit der man sich auch generell identifizieren kann, als eine Frau, die vielleicht jetzt in ihren jüngeren Jahren ist, in der Politik und auch Mutter, meine ich, und dennoch alles unter einen Hut bringt. Das ist auch ganz cool. Und natürlich auch die, das Wahlprogramm hat auch für sich gesprochen.
1: Die Extremrechten sind im Aufschwung und der Kapitalismus in der Krise. Und die einzige Medizin gegen Faschismus ist die Linke. Und als jemand, der vor 2 Jahren nach Berlin gekommen ist, weiß ich, dass bezahlbares Wohnen einfach das Thema ist.
3: Ich bin 30 Jahre alt und ich habe das erste Mal meine Wahl gegeben.
4: Warum?
3: Warum? Weil es in Berlin auch sehr viel ändern muss.
1: Kreuzberg hat gestern größtenteils rot gewählt, ist aber vor allem bunt.
5: Wir sind so mit der diverseste Stadtteil, wo auch alle so nebeneinander leben und alles auch funktioniert eigentlich. Also es gibt zwar auch viel Stress, aber es funktioniert alles nebeneinander. Und insofern finde ich das ein super Zeichen und eigentlich bildet einfach die Realität ab, würde ich sagen.
6: Also ich finde es super, wenn Frauen generell in der Politik mehr vertreten sind. Und ich finde sowieso, Frauen müssen viel mehr an Spitzenpositionen sein.
1: Elif Erhalps Wahlkreisbüro in Kreuzberg heute geschlossen. Vielleicht zieht sie von hier ja wirklich bald ins Rote Rathaus.
7: Ja, und Elif Erhalp hat auf jeden Fall Lust auf den Job. Ich will regierende Bürgermeisterin für Berlin werden, hat sie gesagt. Nur das reicht natürlich nicht. Es braucht Personal und es braucht Kompromisse mit anderen Parteien. Und vor allem da wird es schwierig, denn es gibt auch heute von vielen Seiten den Vorwurf, dass die Partei Antisemitismus in den eigenen Reihen duldet. Und so hat die Linke zwar die Wahl gewonnen, aber kann sie auch das Rote Rathaus gewinnen?
8: Feiern können sie. Das haben die Linken gestern nach ihrem fulminanten Sieg bewiesen. Am Tag danach fragen sich viele, können sie auch regieren? Und wie ernst ist das Problem der Linken mit Antisemitismus? An den Laternen vor dem Karl-Liebknecht-Haus der Zentrale der Berliner Linken sieht man schon das Ringen der Partei mit dem Thema. Auch gestern sind Fotos von der Wahlparty der Neuköllner Linken auf Facebook aufgetaucht. Gepostet vom anti-israelischen Aktivisten Ibrahim Ibrahim mit Politikern der Linken. Er ist immer wieder durch Antisemitismus aufgefallen. Entdeckt hat das DEMOK, eine Organisation, die rechtsextreme und antisemitische Strömungen beobachtet.
9: Die jüngste Äußerung vielleicht im Sommer 2025, als er den Hamas-Führer Sinwar, der so als Architekt, Mastermind der antisemitischen Massaker des 7. Oktober gilt, diesen Hamas-Führer Sinwar hat er auf offener Bühne verherrlicht, als Märtyrer und Führer des Widerstands gelobt.
8: Die neue Abgeordnete Martha Kleedörfer hat im Wahlkampf auf das Thema Palästina-Solidarität gesetzt. Mit einer Distanzierung tut sie sich schwer.
10: Die Tatsache, dass Menschen da waren, deren politische Haltung oder deren Äußerungen wir nicht unterstützen, das bedeutet aber nicht, dass unsere Partei insgesamt diese Äußerungen akzeptiert.
8: Inzwischen warnt der Zentralrat der Juden, SPD und Grüne mit den Linken eine Regierung zu bilden. Elif Erhalp hat alle Hände voll zu tun, sich gegen den Antisemitismusvorwurf zu wehren.
11: Gerade heute an Yom Kippur ist mir das besonders wichtig, dass die jüdischen Menschen in unserer Stadt wissen, dass ich hinter ihnen stehe und mich für ihren Schutz konsequent einsetzen werde.
8: Die Linke hat inzwischen 19.000 Mitglieder, darunter tausende neue. In der auf 47 Abgeordnete angewachsenen Fraktion sitzen nur 9 mit Parlamentserfahrung.
11: Wir nehmen alle Expertise, alle Erfahrungen mit und wollen für Berlin jetzt gemeinsam ein neues Kapitel aufschlagen. Mit all den neuen dazugekommenen Abgeordneten, aber auch mit denen, die vorher schon da waren.
8: Auch der Fraktionschef sieht die neuen Fraktionsmitglieder, darunter Lehrer und Beschäftigte aus dem Gesundheitsbereich, als Gewinn. Sie brächten ganz neue Perspektiven ins Abgeordnetenhaus.
12: Wer für ein Parlament kandidiert, der arbeitet an konkreten Gesetzentwürfen, am Haushalt und ähnlichen Dingen. Das ist unsere Arbeit, die wir jeden Tag machen und das werden auch die neuen Abgeordneten machen.
8: Aber wollen wirklich alle regieren? Vom neuen Neuköllner Abgeordneten Rusbeh Taheri heißt es nur unter Bedingungen.
13: Zuerst die Vergesellschaftung der großen Immobilienkonzerne, die die Berliner Bevölkerung schon vor 5 Jahren beschlossen hat. Und das Zweite ist, dass wir keinerlei Kürzungen im Sozial-, Bildung- und Kulturbereich zulassen werden.
8: Die Party ist vorbei. Jetzt hat Elif Erhalp parteiintern erstmal einiges zu klären.
7: Und hier im Studio begrüße ich jetzt Politikwissenschaftlerin Julia Reuschenbach von der Universität Hamburg. Guten Abend, Frau Reuschenbach.
4: Guten Abend.
7: Wir haben es gerade gehört, viel unerfahrenes Personal bei den Linken. Ist das für die Linken wirklich nur von Vorteil?
4: Nee, natürlich nicht. Also klar, das kann eine Bereicherung sein, wie wir es gerade im Beitrag gehört haben. Neue Perspektiven, andere Lebenswelten. Wir sprechen ja ganz häufig davon, dass Politik an den Lebenswelten der Menschen dran sein soll. Das ist sicherlich gut. Aber das, der Nachteil in Anführungszeichen oder die Schwierigkeit ist einfach, dass man erstmal so eine Fraktion neu ordnen und sortieren muss. Dass es fehlt an Erfahrung im Parlamentsbetrieb. Und das heißt ja nicht immer nur die Abgeordneten, sondern das heißt auch die Leute dahinter. In den Büros, die der Fraktion zuarbeiten, bis hin eben womöglich dann in Senatsverwaltungen hinein auch. Also da ist dann schon eine Menge zu tun.
7: Jetzt hat heute selbst Bundesaußenminister Johann Wadephul sich kritisch über antisemitische Tendenzen in Teilen der Berliner Linken geäußert. Wie groß ist dieses Problem für die Berliner Linken?
4: Ich würde vor allen Dingen noch dazu erzählen, dass ja ganz viele sehr bekannte ehemalige Linken-Mitglieder den Landesverband genau deshalb verlassen haben, wenn wir etwa an Menschen denken wie den früheren Kultursenator Klaus Lederer, der für die Linken hier lange im Amt war. Das Problem ist groß. Es ist heute auf allen Pressekonferenzen angesprochen worden. Der Bundeskanzler hat sogar gesagt, es sei eine Schande für Deutschland, was da stattgefunden habe, zum Beispiel durch solche Auftritte bei den Wahlkampfveranstaltungen mit Blick auf den Bezirk in Neukölln. Und ich glaube, das Entscheidende ist jetzt auch für die Frage nach Sondierungsgesprächen, Koalitionsgesprächen und möglichem Vertrauen, das da entstehen muss, ob es eben nicht nur bei Bekenntnissen bleibt, wie wir sie eben gehört haben im Beitrag, sondern ob tatsächlich konkrete Taten folgen, an denen die anderen auch messen können, dass es der Linken damit so ernst ist, wie die Spitzenkandidatin es heute eben auch mehrfach gesagt hat.
7: Gewählt wurden die Linken vor allem von Jüngeren. Wir wollen mal kurz auf eine Grafik schauen. Insgesamt kommen die Linken auf 26%. Besonders stark wurden sie aber von Jüngeren gewählt. Bei 25- bis 34-Jährigen hat sie fast jeder Zweite gewählt. Warum sind die gerade in dieser Altersgruppe so stark? Liegt es jetzt nur an Social Media? Was sind die Gründe?
4: Ja, das wäre, glaube ich, ein bisschen einfach, wenn wir sagen würden, die sind einfach alle da irgendwo online gefangen worden. Sondern diese Generation sind die, die sich mit dem Thema, für das die Linke maßgeblich gewählt wurde hier in Berlin, ganz besonders beschäftigen, nämlich mit dem Wohnungsmarkt. Also das sind diejenigen, die vielleicht versuchen, Familie zu gründen oder Familie gegründet haben, keine größere Wohnung finden. Es sind junge Menschen, die nach einer Bleibe suchen, die in der Stadt eine Ausbildung machen oder studieren. Also es sind die Altersgruppen, in denen das Thema sehr stark ist. Und wir sehen eben, die Partei hat auch die Kompetenzzuschreibung für das Thema bekommen. Fast 40% derer, die sie gewählt haben, sagen eben auch, wir glauben, dass sie da wirklich was ändern können. Und das erzeugt dann eben auch Zuspruch in dem Ausmaß, wie die Grafik es gezeigt hat.
7: Sehr gut. Wir sprechen gleich weiter, Frau Reuschenbach. Wir wollen aber jetzt noch mal ganz kurz auf die Direktkandidaten schauen. Da hat sich sehr vieles bei dieser Wahl verändert. Während die Berliner bei der letzten Wahl 2023 vor allem CDU- und Grünen-Kandidaten direkt gewählt haben ins Abgeordnetenhaus, sind es bei dieser Wahl fast nur Linken, AfD und auch noch CDU-Politiker. Viele Hochburgen der CDU gehen jetzt an die AfD und Grüne an die Linken. Wir haben beispielhaft zwei solcher Wahlkreise besucht.
14: Dass die Mitte völlig weggebrochen ist, finde ich schon irgendwie ein bisschen beängstigend. Das erinnert einen so an früher, nicht? An die Weimarer Republik.
15: Das Brunnenviertel im Wedding, Wahlkreis Mitte 6. 2023 war hier noch alles grün. Jetzt ergattert die Linke 50,5% der Zweitstimmen. Warum?
16: Ich glaube, die Leute wählen das wegen der Wohnungspolitik. Die ist halt offiziell gescheitert. Das sehen alle, ob das Rentner sind, ob das Studenten sind. Die Leute wollen einfach eine krasse Veränderung. Und das kann ich wiederum auch gut nachvollziehen.
14: Naja, es ist auf die schlechte Politik der CDU zurückzuführen.
17: Man muss ja was bringen, oder? Die Menschen haben Hoffnung. Man wählt ja nicht umsonst. Und wenn die Hoffnung nicht erfüllt wird?
18: Billigere Mieten, finde ich gut. Oder mehr Sozialleistungen, finde ich auch gut. Oder weniger Diskriminierung, finde ich auch gut.
19: Ich finde einfach deren Aspekte, wie sie einfach mit den Menschen umgehen, ganz interessant und auch sehr gut.
20: Also es ist auch ein Generationsding total. Und ich habe das Gefühl, wir sind jetzt an der Reihe, uns was zu überlegen, was für unsere Generation der zukünftigen besser funktioniert.
15: Ortswechsel. Auch im Märkischen Viertel, Wahlkreis Reinickendorf 5, sah es mal anders aus. Bei der letzten Wahl lag klar die CDU vorne, jetzt ist es die AfD. Ein Wechsel, den die Reinickendorfer hier auch mit der Bundespolitik begründen.
21: Wir haben doch alle mitgekriegt, was Merz zum Anfang seiner Karriere hier, was er dem deutschen Volk versprochen hat. Davon hat er doch nichts gehalten. Braucht man sich da zu wundern?
22: Es ist Murks, alles Murks geworden.
23: Die wollen was machen. Und die andere nicht.
24: Ich denke jetzt, wenn die AfD hier die meisten Stimmen hat, wie der Ältere ja schon gesagt hat, Gott sei Dank,
0: denke ich mal, dass hier endlich mal Ruhe reinkommt.
2: Linke ist ja auch gerade so für Fahrradwege und alles und man findet jetzt schon kaum Parkplatz, worauf wir aber angewiesen sind aufs Auto.
3: In Lebensmittelpreisen, Benzinpreisen.

0: So Fahrpreise und Kinderklamotten und all sowas. Sag mal, wer soll denn das halt noch tragen? Wer soll denn das bezahlen alles?
1: Ich hätte mir jetzt schon gewünscht, dass die eigentlich die CDU wieder drankommt. Wäre so mein Wunsch gewesen.
2: Drangekommen ist die CDU aber nicht. Mehr als 9 Prozentpunkte hat die Partei seit der letzten Wahl verloren. Ja, letztes Mal strahlender Wahlgewinner. Dieses Mal bleibt für einige zumindest noch die Hoffnung, dass die Linken doch nicht regieren. Für viele andere CDU-Politiker ist allerdings jetzt schon klar, Hoffnung auf einen Platz im Abgeordnetenhaus gibt's nicht mehr.
3: Ein Paukenschlag für die CDU. Ihr bisheriger Fraktionschef Dirk Stettner fliegt aus dem Abgeordnetenhaus. Er hat sein Direktmandat verpasst und zieht nicht über die Pankower Bezirksliste ein. Dafür hat das Zweitstimmergebnis der CDU nicht gereicht. Vor der Kamera will Stettner heute nicht mit dem RBB reden. Neuer Vorsitzender der deutlich zusammengeschrumpften Fraktion könnte nun Stefan Evers werden. Der bekräftigte heute bei einer Pressekonferenz mit dem Bundeskanzler, ein neuer Senat mit der CDU an der Spitze ist nicht ausgeschlossen.
4: Es gibt rechnerische Mehrheiten für ein linksgeführtes oder auch für ein CDU-geführtes Bündnis. Es ist jetzt zunächst an SPD und Grünen die entsprechenden Gespräche zu führen. Ich will aber deutlich sagen, dass wir zu jedem Zeitpunkt mit den Parteien der gesellschaftlichen Mitte gesprächsbereit sind, im Sinne unserer Stadt auch bereit sind, Verantwortung zu übernehmen. Aber das liegt nicht allein bei uns.
3: Sondern vor allem an Sozialdemokraten und Grünen. Mit dem schlechten CDU-Ergebnis scheiden auch prominente Gesichter aus der Fraktion aus. Darunter der Innenpolitik-Experte Burkhard Dregger. Er hat seinen Wahlkreis in Reinickendorf ganz passend zum Landestrend an die Konkurrentin der Partei Die Linke verloren.
5: Ja, ich bin auch enttäuscht. Ich habe doch geglaubt, dass ich alle anderen politischen Mitbewerber hier abfangen kann. Bei der AfD ist es mir gelungen, aber der Linkspartei leider nicht. Deswegen Glückwunsch an die Gewinnerin. So ist Demokratie.
3: Er wird jetzt wieder als Rechtsanwalt arbeiten, hofft aber in 5 Jahren erneut anzutreten und es dann auch wieder ins Abgeordnetenhaus zu schaffen.
2: Und gerade erfahren wir, der Landesvorstand der CDU Berlin hat auf Vorschlag des Präsidiums einstimmig beschlossen, Stefan Evers für den Vorsitz der CDU-Fraktion im Abgeordnetenhaus von Berlin vorzuschlagen. Wir haben eben schon darüber gesprochen, Berlin hat dieses Mal ganz andere Direktkandidaten gewählt als bei der letzten Wahl. Und was vor allem auffällt, deutlich mehr AfD-Kandidaten haben Wahlkreise gewonnen. Letztes Mal waren es 2, dieses Mal 12.
6: Bis gestern war die Hochburg der AfD klar ummauert. In Marzahn hatte sie bei der Wiederholungswahl 2 Direktmandate geholt, jetzt berlinweit 10 dazu gewonnen. Im Spandauer Wahlkreis 2 hat sie das Direktmandat mit 23,8% geholt vor der CDU. AfD-Mann Andreas Otti hat hier der CDU das Mandat abgejagt. Und das, obwohl er niemandem, den wir fragen, namentlich bekannt ist. Gründe, die AfD zu wählen, kennen die Spandauer hingegen schon.
7: Weil die Leute mit den Altparteien nicht zufrieden sind, ne? Da wird gelogen, betrogen. Ja, also ich kann mir das gut vorstellen, ja.
6: Herr Otti hat hier das Direktmandat bekommen. Kennen Sie den?
7: Otti? Nee, das sagt mir nichts.
8: Ich bin der Meinung, dass die etablierten Parteien an sich sehr viel Zeit hatten, irgendwas an diesen ganzen Situationen zu ändern. Ne?
6: Und kennen Sie Herrn Otti?
8: Nein, kenne ich nicht.
6: Dem entgegen steht das Bild, das Otti von sich zeichnet und wie er seinen Wahlerfolg begründet.
9: Haustürwahlkampf. Einfach mal in ein Geschäft reingehen, sich mit den Geschäftsleuten unterhalten. Der Händeschlag oder irgendwo einfach sich mal hinsetzen und mit den Leuten einen Kaffee auch trinken.
6: Der ehemalige Luftwaffenoffizier will im Abgeordnetenhaus gegen die Vermüllung und Verdichtung in den Bezirken kämpfen.
10: Auch am östlichen Stadtrand im Wahlkreis Lichtenberg 1 hat die AfD der CDU mit 33,6% das Direktmandat abgenommen. AfD-Bezirksverordneter Stefan Knaute zieht nun ins Abgeordnetenhaus ein. Er hat CDU-Mann Danny Freimark hier vom Sockel gestoßen.
11: Ich glaube mit Ehrlichkeit, weil wir gehen auch raus mit den Menschen oder reden mit den Menschen auch außerhalb der Wahlzeiten. Das ist, glaube ich, ein großer Pluspunkt für uns.
10: In Lichtenberg erklären sich die Menschen den Wahlerfolg so.
12: Diese ganze Ungewissheit der Menschen, diese Unzufriedenheit der Menschen, das ist, glaube ich, der ausschlaggebende Punkt noch gewesen, dass sie, naja, wie soll ich denn sagen, einen Denkzettel verpassen wollten.
10: Und was sagt der unterlegene CDU-Mann Danny Freimark dazu?
13: Am Ende sind wir Vertreter von Parteien und das spielt eben auch landes- und bundespolitische Trends spielen eine Rolle. Dürfen sie auch? Ich hätte mir nur trotzdem gewünscht, da wo man nur die Person ankreuzt, dass man auch das bewertet, was man sieht.
10: Denn auch Freimark betont, er sei im Kiez sehr präsent.

0: präsent gewesen, doch gegen die Politikverdrossenheit gegenüber den Regierungsparteien sei er nicht angekommen.
1: Und hier im Studio ist immer noch Julia Reuschenbach. Stimmt das, was Herr Freimark da gerade sagt? Spielte die Unzufriedenheit mit dem Berliner Senat eine ganz große Rolle bei der Wahlentscheidung?
2: Ja, und zwar nicht nur die mit dem Senat, sondern auch die mit der Bundesregierung im Besonderen und der CDU-CSU, also vor allem der CDU und ihrem Bundeskanzler. Das haben wir gesehen. Die AfD hat extrem Zuspruch gefunden von Wählerinnen, die vorher die CDU unterstützt haben, die also jetzt zur AfD gewandert sind. Sie hat die Direktmandate damit ausbauen können. Und sie hat massiv Nichtwählerinnen und Nichtwähler gewinnen können, von denen wir traditionell auch wissen, dass dort die Unzufriedenheit und das Gefühl von Politik, nicht gesehen zu werden, sehr groß ist.
1: Und diesen Trend sieht man ja auch bei den Zweitstimmen sozusagen. Wenn wir uns da noch mal zwei Grafiken kurz anschauen. 2023, da sieht man noch Innenstadt grün, außen viel schwarz, also CDU. Jetzt bei dieser Wahl etwas anderes Bild, Mischung aus CDU, Links, AfD. Für mich erstmal schwer, da ein Muster zu erkennen. Was lässt sich daraus ableiten?
2: Also ein Muster bleibt. Berlin hat keine Ost-West-Achse mehr, über die man früher gerne in der Stadt gesprochen hat, sondern es bleibt eine Konfliktlinie vom Innen, also innerhalb des S-Bahn-Rings und den Außenbezirken. Das sehen wir. Aber was wir vor allen Dingen sehen, ist die Fragmentierung des Parteiensystems. Die Linke konnte auch in Bezirken, wo sie eigentlich üblicherweise nicht so stark ist mit dem Thema Wohnen, stark mobilisieren. Die AfD konnte auch mit der Unzufriedenheit stark mobilisieren. Und was wir gar nicht besprochen haben jetzt, was man für Berlin aber unbedingt besprechen muss: Die SPD ist faktisch von der Landkarte verschwunden. Die einstige Berlin-Partei, wie sie sich auch selber genannt hat, taucht gar nicht mehr auf. Auch das ist natürlich eine Entwicklung, die muss man an so einem Abend erwähnen.
1: Vielen Dank, Frau Reuschenbach. Genau darüber wollen wir jetzt sprechen. Auch bei der SPD mussten nämlich sich gestern so einige von ihrem Job als Abgeordnete verabschieden. So auch Berlins ehemalige regierende Bürgermeister Franziska Giffey. Bei Instagram hat sie dieses Bild gepostet und mitgeteilt, dass ihr Bürgerbüro Ende Oktober schließen wird. Ja, und auch ein anderer ehemaliger Regierender, Michael Müller, hat gestern, ja, der hat was anderes gemacht, der ist schon länger aus dem Abgeordneten raus, aber der hat gestern mit seiner Partei abgerechnet, und zwar vor allem mit dem Fraktionsvorsitzenden Raed Saleh.
3: Und wir haben jetzt einfach auch eine Situation, die sichtbar wird, wo man merkt, dass wir eine Funktionärsschicht haben von 40, 50 Menschen, die sich nahezu abgekoppelt hat von der SPD-Mitgliedschaft und der aktiven Parteibasis, von denen, die hier Wahlkampf geführt haben. Das schönste Beispiel ist der Fraktionsvorsitzende, seit 15 Jahren im Amt. Alle anderen sind immer an diesen Ergebnissen schuld, nur er nicht.
1: Bei der SPD tagt seit dem Nachmittag der Landesvorstand. Hier soll es wohl auch um eine Richtungsentscheidung gehen. Kurs Krach oder Kurs Saleh? Eben jener langjährige Fraktionsvorsitzende, der gestern von dem ehemaligen regierenden Bürgermeister angezählt wurde. Unsere Kollegin Dorit Knieling, die ist jetzt bei der SPD. Dorit, was hörst du? Wer soll den Kurs bestimmen?
4: Es gab enormen Diskussionsbedarf heute im Landesvorstand der Berliner SPD hier im Kurt-Schumacher-Haus. Über 2,5 Stunden wurde hier beraten und analysiert. Denn viele Abgeordnete haben ihren Sitz verloren und die Fraktion ist geschrumpft. Hinzu kommt eine Diskussion über das Profil der SPD. Fraktionschef Raed Saleh hatte geschrieben von einer abgewählten pragmatischen Mitte. Wirtschaftssenatorin Franziska Giffey, die ihren Wahlkreis nicht gewonnen hat und auch nicht ins Abgeordnetenhaus einzieht, sieht das anders.
5: Wir haben mit diesem Wahlergebnis ganz klar eine Aussage bekommen, dass die Breite der Bevölkerung sich nicht mehr für die SPD ausgesprochen hat. Und das müssen wir sehr, sehr ernst nehmen und daraus auch jetzt Schlüsse ziehen. Und darüber ist heute gesprochen worden. Und das wird auch noch ein bisschen brauchen, um da wirklich sich wieder auch neu zu sortieren.
4: Der Landesvorsitzende und Spitzenkandidat Steffen Krach ist da deutlich vorsichtiger und spricht von einem Wiederaufbau.
6: Der Wiederaufbau heißt, dass wir uns personell gut aufstellen. Wir werden sicherlich auch Diskussionen führen und dass wir uns dann auch auf Themen fokussieren. Wir sind jetzt noch nicht so weit, dass wir genau die Analyse haben, weswegen das Ergebnis so zustande gekommen ist. Aber was man sagen kann, alle Parteien der Mitte haben verloren. Die CDU, auch die Grünen, obwohl sie in der Opposition sind, sowohl hier im Land als auch auf Bundesebene. Und eben auch wir. Und deswegen muss man sich sehr genau angucken, wie dieses Ergebnis zustande gekommen ist.
4: Beschlüsse wurden heute nicht gefasst und auch eine Personaldebatte gab es nicht. Allerdings könnte es am kommenden Donnerstag zu einer Machtprobe kommen, denn die Fraktion, die neue Fraktion, die tagt zum ersten Mal im Abgeordnetenhaus. Und Fraktionschef Raed Saleh will weiter im Amt bleiben bis zur neuen Senatsbildung. Andere in der Fraktion sagen, es müsse jetzt gewählt werden. Wir werden sehen, wie dieser Machtkampf ausgeht.
1: Ja, Frau Reuschenbach, was bedeutet das alles für die Berliner SPD?
2: Ja, es ist eine ganz schwierige Situation, denn bei all dem, was wir gerade gehört haben, darf man ja nicht vergessen, die Partei wird wieder regieren müssen. Sie wird gebraucht in beiden potenziellen Koalitionsmöglichkeiten. Das heißt, Erneuerung, wie Steffen Krach es gerade gesagt hat, in der Regierung ist für Parteien traditionell sehr, sehr schwierig.
1: Vielen Dank, Frau Reuschenbach, für das Interview, für Ihr Kommen und Ihre Einschätzung.
2: Gerne.
1: Ja, und alle Ergebnisse zu den Direktkandidaten Ihres Wahlkreises und wer jetzt Ihre Bezirksversammlung anführen könnte, auch weitere politische Entwicklungen nach der Wahl, finden Sie natürlich wie immer rund um die Uhr auf rbb24.de. Und kaum zu fassen, es gibt auch andere Nachrichten aus Berlin und die kommen jetzt.
7: Der frühere Bundesverkehrsminister Scheuer muss sich seit heute vor dem Landgericht verantworten. Die Staatsanwaltschaft wirft dem CSU-Politiker Falschaussage vor. Er soll vor dem Bundestagsuntersuchungsausschuss zur Mautaffäre gelogen haben. Mit angeklagt ist sein ehemaliger Staatssekretär Schulz. Beide bestreiten den Vorwurf. Bei dem Untersuchungsausschuss ging es um die Mautpläne der CSU, die vom Europäischen Gerichtshof gestoppt wurden. Weil schon Verträge mit Betreibern abgeschlossen wurden, musste der Bund rund 243 Millionen Euro Schadenersatz zahlen.
8: Zu einem bundesweiten Automobilaktionstag hat die IG Metall aufgerufen. Unter dem Motto Zukunft statt Kahlschlag demonstrierten Beschäftigte von Autoherstellern und Zulieferern, wie hier am Mercedes-Benz-Werk in Marienfelde. Die Gewerkschaft fordert sichere Arbeitsplätze und zukunftsfähige Standorte. Zuletzt hatten die großen Autobauer in Deutschland starke Einschnitte angekündigt. Die S-Bahn weitet die Echtzeit-Auslastungsanzeige aus. Grün steht für geringe, gelb für mittlere und rot für eine hohe Auslastung des jeweiligen Wagens. Bislang wurde nur der nächste Zug angezeigt, seit heute auch Folgezüge. Das verringert laut S-Bahn auch die Haltezeiten. Bis Jahresende sollen an allen Bahnhöfen der Ring- und Stadtbahn die Auslastungsinformationen angezeigt werden können.
1: Mehr als 100 junge Berliner und Berlinerinnen haben sich in der Vergangenheit der Terrororganisation IS in Syrien angeschlossen. Viele von ihnen wurden hier in der Stadt radikalisiert. Zum Teil sind sie dann später bei Kämpfen in Syrien gestorben. Wer aber lebend nach Deutschland zurückkommt, der muss vor Gericht. Und genau das passiert jetzt mit einer 35-jährigen Frau aus Berlin.
9: 2014 ist Lisa C. nach Syrien ausgereist, zum sogenannten Islamischen Staat, weil sie glaubte, das Richtige zu tun, auf der richtigen Seite zu stehen. Begonnen hatte alles in Berlin mit Interesse für den Islam, dann radikalisierte sie sich.
10: Sie soll einer Moscheegruppe mit Anbindung an die Al-Nur-Moschee angehört haben und ihre Ausreise nach Syrien soll auch unterstützt und auch teilweise zumindest bezahlt worden sein von einem führenden Mitglied der inzwischen verbotenen Vereinigung Fusilet 33 e.V.
9: 2017 wurde der Verein, der als zentraler Treffpunkt für gewaltbereite Islamisten galt, verboten. Da lebte Lisa C. schon lange unter dem IS. In ihrer Aussage erzählt sie von Ausflügen auf den Basar, Hingerichteten, die sie gesehen hat, und von ihrer Flucht vor den Kämpfen. Am Anfang sei es friedlich gewesen. Eine ihrer Berliner Freundinnen soll mit Lisa C.'s Hilfe ausgereist sein.
10: Sie soll sie in Syrien sozusagen integriert haben in die IS-Gesellschaft. Und diese Freundin sei dann auch tatsächlich zur kämpfenden Truppe gegangen und auch gestorben dabei.
9: Lisa C. wurde im Frühjahr bei ihrer Einreise festgenommen. Sie muss sich jetzt vor Gericht wegen der Mitgliedschaft beim IS verantworten.
1: Und jetzt kommen wir zu einer guten Nachricht für alle Fans vom Literaturhaus an der Fasanenstraße. Lange Zeit passierte ja nichts bei der Sanierung. Das Wort Bauskandal hing schon in der Luft. Wohnungslos tingelte das Literaturhaus monatelang mit seinem Programm kreuz und quer durch Berlin. Jetzt steht das Stammhaus tatsächlich kurz vor der feierlichen Wiedereröffnung. Und Petra Gute durfte schon heute einen Blick darauf werfen, was das Publikum erwartet.
11: Es ist tatsächlich noch ein bisschen krass, ne? Es ist noch Baustelle, aber hier passiert so viel tagtäglich. Letzte Woche sah es doch ganz anders aus. Also wir sind ganz happy, wir sind guter Dinge, es geht voran.
12: Am 1. Oktober geht's los. Es wird genannt parallele Restarbeiten. Es wird noch nicht alles ganz fertig sein, aber wir werden hier groß feiern.
13: Seit Juli arbeiten Sonja Longolius und Janneke Gellinek, die beiden Leiterinnen des Literaturhaus Berlin, mit ihrem Team wieder in ihrem angestammten Zuhause in der Fasanenstraße. Noch laufen die Bauarbeiten auf Hochtouren, aber Anfang Oktober soll das große Homecoming gefeiert werden.
12: Jetzt sind, wir schätzen, ungefähr 10 Gewerke von morgens bis abends hier im Einsatz, nachdem am Anfang lange nichts passiert ist, dafür jetzt umso mehr.
13: Am 15. Juni 2024 gab es das große Abschiedsfest vom Literaturhaus Berlin in der Fasanenstraße

0: und dann passierte erstmal lange Zeit nichts.
1: Zunächst fehlte die Baugenehmigung. Für etwa ein halbes Jahr gab es die gar nicht. Die wurde nicht rechtzeitig beantragt. Und dementsprechend sind wir eben in eine große Verzögerung gekommen.
0: Mittlerweile wurde die über 130 Jahre alte Villa, wie diese Fotos zeigen, aber instand gesetzt, modernisiert und gegen Feuchtigkeit saniert und vor allem auch barrierefrei gemacht. Kostenpunkt rund 6 Millionen Euro.
1: Der neue Fahrstuhl. Er wird diese Woche abgenommen und nächste Woche fahren.
2: Also es war eine Strangsanierung, dringend nötig. Und was besonders schön ist, der Innenhof ist dadurch wieder freigelegt worden. Es gibt einen alten Brunnen und es wird Licht und Pflanzen da unten geben. Ein richtig neuer Raum ist im Literaturhaus entstanden.
0: Was noch ein bisschen dauern wird, ist der Rückzug des Cafés im Literaturhaus Wintergarten. Da hat sich der Kücheneinbau verzögert, aber im Lauf der nächsten Monate soll er nachfolgen. Gleichzeitig mit dem Literaturhaus eröffnet aber die Buchhandlung Kohlhaas & Co. auch wieder. Und überhaupt wird vom 1. bis 3. Oktober nicht nur der Wiedereinzug, sondern auch der 40. Geburtstag des Literaturhaus groß gefeiert.
2: Es wird eine Ausstellung geben. Es wird einen ganz neuen Dokumentarfilm geben.
1: Es ist kostenlos, freier Eintritt für alle. Die gesamte Nachbarschaft, ganz Berlin ist natürlich eingeladen. Wir wollen zusammen mit euch feiern, dass dieses Haus nach 40 Jahren jetzt wieder erglänzt.
0: Und ab Oktober geht dann auch wieder das reguläre Programm los. In einer der schönsten Großstadtoasen dieser Stadt, im Literaturhaus Berlin.
3: Also, schönen Abend noch. Tschüss.

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3: Einen schönen guten Abend. Wir blicken gleich auf die Lage der Autozulieferer im Land. Wie geht es weiter mit den deutschen Autobauern? Aber erst einmal herzlich willkommen zur Sendung. Schön, dass Sie dabei sind. Und diese Themen, die haben wir heute außerdem. Neue Rettungswache, mehr Platz und beste Technik für die Einsatzkräfte. Neues Medikament, kann eine Spritze gegen Alzheimer helfen? Und neuer Titel, Armwrestler startet zur Weltmeisterschaft nach Japan. Überall brennt gerade die Hütte. Mit diesen Worten ist heute die Chefin der IG Metall, Christiane Benner, zitiert worden. Die Gewerkschaft rief zu bundesweiten Protestaktionen auf und Benners klare Worte machen deutlich, was vielen Beschäftigten durch den Kopf gehen dürfte. Ist die deutsche Autoindustrie? Sind tausende Jobs noch zu retten? Die Krise, sie reißt auch viele Zulieferer ins Verderben, so wie Bohai in Harzgerode.
4: Hier in Harzgerode bei Bohai Automotive findet der Aktionstag im Stillen auf dem Werksgelände statt. Ein leiser Protest ohne Zuschauer hinter verschlossenen Türen. Die IG Metall, die dazu aufgerufen hat, erklärt das so.
5: Die Beschäftigten hatten mir aber klar gesagt, sie möchten nicht immer nur mit Krawall wahrgenommen werden. Und beim letzten Aktionstag, der war ja schon ein wenig krawallig. Wir haben laut geschrien, wir waren vor allem viele und haben diese Betroffenheit der Beschäftigten hier klar zeigen können. Diesmal versuchen wir es mit ein bisschen ruhigeren Tönen. Wir können auch anders. Vielleicht ist es bald wieder schön laut.
4: Rückblick. Im Mai hat die Belegschaft in der Innenstadt von Harzgerode ihren Unmut laut werden lassen. Sollte es die Automobilzulieferer im Harz nicht mehr geben, würde das hier sozusagen alle treffen. Noch im April hatten die rund 600 Mitarbeiter ein gutes Gefühl, wenn es um ihren Arbeitsplatz ging. Seit über einem Jahr ist der Automobilzulieferer für VW Bohai Automotive nun in der Insolvenz. Die Mitarbeiter haben Sonderschichten gemacht, auf Geld verzichtet, die Auftragsbücher waren gefüllt. Und unter Umständen soll im Oktober hier Schluss sein?
5: Aktuell sieht es natürlich so aus, dass weiterhin ein Investor gesucht wird. Wir hoffen auf das Beste, dass in der nächsten Woche vielleicht sogar einer verkündet wird. Das ist die Hoffnung, die wir bis zum letzten Tag haben werden. Und vielleicht geht es auch gut aus. Wir müssen nur schauen, was passiert, wenn es irgendwie ein Ende hier am Standort gibt oder sogar ein schleichendes Ende.
4: Am nächsten Montag hat der Insolvenzverwalter zu einer Betriebsversammlung aufgerufen. Dann weiß man in Harzgerode genauer, wie berechtigt die Hoffnung ist, dass die Mitarbeiter hier weiter ihr Geld verdienen können.
3: Wie gefährdet die Jobs hier in Sachsen-Anhalt bei uns sind? Darüber möchte ich jetzt sprechen mit Marco Langhoff vom Landesverband der Metall- und Elektroindustrie. Einen schönen guten Abend, ich grüße Sie. Ja. Herr Langhoff, wir haben das gerade gesehen. Für Harzgerode sieht die Lage alles andere als rosig aus. Bei anderen Betrieben in der Zulieferbranche ist es ähnlich. Wir haben Kurzarbeit, wir haben die Sorge vor der weiteren Auftragsentwicklung. Geben Sie uns ein Bild, wie bedroht sind die Jobs in der Branche hier bei uns in Sachsen-Anhalt?
6: Na, zunächst würde ich den Bogen ein bisschen weiterziehen. Die deutsche Automobilindustrie ist in der Krise. Das betrifft nicht eine einzelne Automarke, das betrifft eigentlich alle. Sie reagiert darauf, indem sie jetzt an der einen oder anderen Stelle die Reißleine zieht, über Werksschließungen nicht nur nachdenkt, sondern die sozusagen auch ankündigt. Die Werksschließungen finden nicht statt in Tschechien, die Werksschließungen finden nicht statt in Spanien oder irgendwo anders. Sie finden in Deutschland statt und das deutet darauf hin, dass wir hier vielleicht ein Standortproblem haben. Und insofern müssen wir uns überlegen, wie wir mit diesem Standortproblem umgehen.
3: Das ist ein Kostenproblem.
6: Am Ende wird das alles in Kosten gerechnet, ganz klar. Und einerseits, andererseits natürlich auch in Flexibilität, in Innovation. Das sind Themen, die wir vielleicht mit in die Diskussion einbringen können.
3: Dann drehen wir es doch mal um. Was müsste denn aus Ihrer Sicht passieren, damit man wieder positive Vorzeichen hat, damit man wieder Wirtschaft ansiedelt in der Automobilbranche, bei den Zulieferern und Wertschöpfung hier im Land schafft?
6: Für das Land Sachsen-Anhalt kann ich schon mal sagen, wir sind eigentlich im Vergleich zu anderen Bundesländern ziemlich gut aufgestellt. Also im Osten arbeitet man schon mehr. Also die 35-Stunden-Woche ist hier nicht die Realität. Wir sehen gerade, wir haben es gerade gesehen bei den Mitarbeiterinnen und Mitarbeitern, die sind sehr, sehr flexibel. Sie haben sich bisher an alle Anforderungen kurzfristig angepasst. Und ich glaube, dass man das auch stärker kommunizieren sollte, dass das hier auch ein Standortvorteil ist in Sachsen-Anhalt.
3: Also wir haben eine Mitarbeiterschaft, die bereit ist, die flexibel ist. Was haben wir denn aber nicht? Was fehlt uns denn?
6: Naja, wir können hier in Sachsen-Anhalt natürlich nicht das ganz große Problem lösen, wie es um die Kostenstrukturen in der Automobilindustrie insgesamt bestellt ist. Wir können eben nur den kleinen Beitrag dazu liefern. Und ich glaube, dass man dieses Kostenproblem angehen muss. Und das hat was mit Arbeitszeiten zu tun. Das hat ja am Ende
3: mit Preisen zu tun.
6: Und
3: da haben wir, glaube ich, eine super Brücke, vielleicht noch zum Schluss, auch zum großen Konkurrenten China. Immer mehr Marken, immer mehr Modelle drängen eben auch auf den europäisch-deutschen Markt. Jetzt sagen einige, wir könnten aus der Not ja eine Tugend machen und unsere deutschen Werkskapazitäten den Chinesen ein Stück weit zur Verfügung stellen und da profitieren. Ist das eine Hoffnung, die sich einlösen könnte?
6: Naja, damit würde Deutschland eigentlich in die Position gehen, in der Sachsen-Anhalt zurzeit ist, nämlich in die einer verlängerten Werkbank. Klar ist es besser, doch ein paar Jobs zu erhalten, aber die wirklich sozusagen sehr werthaltigen Jobs würden damit eher in China aufgebaut werden als in Deutschland. Im schlimmsten Fall macht man das Beste draus und sagt, wir machen dasselbe wie die Chinesen und schauen uns sehr genau an, was die Chinesen machen, lernen daraus und holen dann irgendwann zum Gegenschlag raus.
3: Da schwingt auf jeden Fall mit, dass es eben auch alles eine Frage der politischen Rahmenbedingungen ist und wie die verändert werden. Das werden wir uns in den nächsten Wochen auf jeden Fall anschauen. Herr Langhoff, ich danke Ihnen für das Gespräch. Ja, und das Gespräch haben wir aus Termingründen aufgezeichnet und schauen jetzt auf die Politik. Und da zeichnet sich nach der Landtagswahl offenbar eine Abmachung zwischen dem Wahlsieger AfD und dem BSW ab, das ARD-Hauptstadtstudio. Hatte das Gerücht aufgegriffen, beide Parteien hätten sich auf die Wahl eines AfD-Landtagspräsidenten und eines BSW-Vizepräsidenten geeinigt. BSW-Co-Chefin Amira Mohamed bestätigte dies auf Nachfrage. Eine Koalition mit der AfD werde es allerdings nicht geben, heißt es da weiter. Das BSW wolle Ulrich Siegmund nicht zum Ministerpräsidenten wählen. Ganz anderes Thema. Heute ist Welt-Alzheimer-Tag. Er soll auf das Schicksal von weltweit 55 Millionen Menschen aufmerksam machen, die daran leiden. Und man darf vorsichtig optimistisch sein, denn seit einem Jahr ist in der EU ein Präparat zugelassen, das die Erkrankung zumindest bremsen soll. An der Uniklinik in Magdeburg. Da wird es schon eingesetzt.
7: Manchmal ist es sehr gut. Da sagt man, man ist gesund. Und dann hat man mal Tage, da ist es schlecht. Das ist aber ganz normal eigentlich.
8: Naja, es ist schon nicht einfach. Also schon, wo die Diagnose kam, es war ein absoluter Schock. Das Leben stellt sich völlig auf den Kopf. Man lebt nicht mehr wie früher. Man überlegt dann auch, wie ist es später mit der

0: Arbeit erkennt er einen? Kann man noch verreisen zusammen? Wie lange geht das alles noch? Das sind halt Sachen, die einen schon sehr beschäftigen.
1: Ingo Fischer ist erst 57. Seine Frau bemerkte vor 2,5 Jahren die ersten Veränderungen. Dass ihr Mann seit einem Jahr Leqembi verabreicht bekommen kann, ist auch für sie ein Segen. In Deutschland ist die Uniklinik nach der Charité erst das zweite Zentrum, das das Präparat aus den USA verabreicht. Ingo Fischer war hier der erste Patient, der davon profitieren soll, hoffentlich.
2: Und die Frau hat gesagt, dass sich mein Gehirn schon ein bisschen stabilisiert hat, also besser geworden ist. Sonst hätte ich noch was vergessen, jenes. Die Frau hat gesagt, du hast das und das nicht gemacht. Also man merkt, dass es hilft. Und das ist wichtig.
1: Alle 2 Wochen eine Infusion, 1,5 Jahre. Und mit jedem Tropfen ein Stück Hoffnung. Bei 40 Infusionen bis zum März 2027. Das Präparat kann keine Alzheimer-Erkrankung heilen, aber den Verlauf aufhalten. Im besten Fall stabilisieren, weil der Antikörperwirkstoff die für die Krankheit typischen Plaques im Gehirn binden kann. Das körpereigene Immunsystem wird aktiviert und kann so die Ablagerungen abbauen oder deren Neubildung hemmen. Dr. Wenzel Glanz spricht dann auch nicht mehr von einem Hoffnungsschimmer. Es ist wohl der erste lang ersehnte Durchbruch.
3: Mit diesen Antikörpertherapien konnten wir das therapeutische Fenster weiter in Richtung Krankheitsbeginn verschieben. Wir können also jetzt in Krankheitsstadien behandeln, bei denen wir vorher nichts machen konnten. Und in Zukunft ist zu erwarten, dass dieses Fenster weiter in Richtung Krankheitsbeginn in frühere Erkrankung rutscht oder rutschen wird, weil es auch zu erwarten ist, dass natürlich je früher ich behandle, zu einem Zeitpunkt, wo noch möglichst wenig Schaden entstanden ist, dass dann natürlich der Effekt noch mal wesentlich größer ist.
1: Die nächste Generation von Antikörperpräparaten steht kurz vor der Zulassung. Entscheidend ist aber eine frühe Diagnose.
3: Es ist so, dass vor allen Dingen jüngere Patienten, die im Krankheitsprozess noch nicht so weit fortgeschritten sind, also nur leicht betroffene Patienten, am meisten von diesen Medikamenten profitieren, sodass wir die Patienten, und das ist das Ziel, möglichst frühzeitig erwischen, dass wir Risikopatienten identifizieren können, um dann möglichst frühzeitig mit diesen Therapien zu beginnen.
1: Ingo Fischer geht noch arbeiten, auf seine Frau ist er schon jetzt angewiesen. Bei allen medizinischen Segnungen. Beide wissen, dass sie den Krankheitsverlauf nur gemeinsam bewältigen können.
0: Wir sind nächstes Jahr 30 Jahre verheiratet. Ist klar, dass ich mich um ihn kümmere. Das ist normal. Also Familie ist dafür da. Und uns unterstützen ja auch unser Sohn. Meine Mutter unterstützt uns. Und wir haben auch viele Freunde und Bekannte, die uns da auch helfen, wenn irgendwas ist. Also das ist schon wichtig.
4: Ja, alles Gute dafür. Und jetzt muss man sagen, Alzheimer ist eine eher langsame Erkrankung. Aber wenn es mal schnell gehen muss, wenn es rasch einen Rettungswagen braucht, dann sollte der natürlich auch möglichst rasch beim Patienten sein. Maximal 12 Minuten darf das Ganze dauern. In Schwendau bei Stolberg, da geht es neuerdings ein bisschen schneller. Denn dort ist eine neue Rettungswache für den Südharz in Betrieb gegangen. Und das war auch dringend nötig.
5: Eine viel zu schmale Einfahrt für den Rettungswagen. Eine zu enge Garage für zügiges Beladen. Die alte Rettungswache in Schwendau war für das Rettungsteam ein jahrelanges Rangieren mit hohem Stressfaktor.
6: Man musste hier reinfahren und mit dem Rettungswagen, der hat eine gewisse Länge, natürlich auch drehen. Und dann vorwärts rein, damit wir beim Alarm rückwärts raus und vorwärts die ganze enge Ausfahrt nehmen können.
5: Clemens Wagner hat viele Jahre in der alten Rettungswache als Notfallsanitäter gearbeitet. Heute leitet er die neue Dienststelle am Ortsrand von Schwendau. Das 15-köpfige Team hat hier modernste Technik und deutlich mehr Platz. Einsatzbereitschaft rund um die Uhr an 7 Tagen die Woche. Schnellere medizinische Versorgung für alle Patienten im Umkreis von 15 Kilometern.
6: Die Vorteile an der neuen Rettungswache sind die verbesserten Ausfahrtsbedingungen. Wir sind sehr schnell ganz vorne an der Straße, können in beide Richtungen unseres Einsatzgebietes abbiegen. Die Kollegen haben modernste Ausstattung, modernste Technik ist hier verbaut. Die Rettungswache ist recht autark.
5: Und auch das gehört zum modernen Arbeiten. Separate Aufenthaltsräume für Ruhe- und Schlafzeiten während der 24-Stunden-Schichten. Notfallsanitäter Elvis Fiebig weiß die neue Privatsphäre zu schätzen. Auch der Einsatzwagen ist auf neuestem Stand. Zeitintensive Dokumentationen auf Papier sind Geschichte. Ein Klick und alle wichtigen Patientendaten liegen vor.

0: Das wäre jetzt hier ein Protokoll für einen Einsatz. Dort muss ich jetzt quasi sämtliche Daten eintragen. Also jetzt hat man quasi Einsatznummer. Hier sind unsere Zeiten auch. Wann kam der Alarm? Wann sind wir rausgefahren? Das steht alles hier drüben. Jetzt haben wir hier zum Beispiel den Einsatz vorhin auf der Autobahn gehabt. Und wenn man hier reingeht, kann man jetzt, hier ist jetzt unser Startpunkt, hier sind wir ja gerade. Und der schickt uns die komplette Route und sagt eben, dort auf der A38 war der Einsatz. Und das war relativ genau dort, wo das Auto auch den Standort gemeldet hat.
1: Der neue Stützpunkt in Schwendaa ist Teil des Projektes Neue Rettungswacheninfrastruktur im Landkreis Mansfeld-Südharz. Er ist einer der ersten, der von unnötiger Bürokratie entlastet ist.
2: Das ist eine wahnsinnige Zeitersparnis. Wir können die Einsatzdaten direkt von dem Leitrechner der Leitstelle übernehmen. Wir müssen nicht mehr gucken, wann waren wir wie wo. Wir haben ein Kartenlesegerät hinten dran. Das heißt, wir können gleich die Patientendaten übernehmen. Das System ist auch intelligent dahinter. Das heißt, es weiß gleich, wenn ich ein Medikament, 8 Uhr spritze und das gleiche Medikament, kann ich draufgehen, 8.30 Uhr nochmal verabreichen muss, dann rechnet es die Summe auch gleich zusammen. Früher musste man das selber noch zusammenrechnen. Und es geht einfach viel, viel schneller dadurch.
1: Und Schnelligkeit garantiert jetzt auch der neue Zufahrtsweg. Oft können die Teams unter den vorgeschriebenen 12 Minuten am Unfallort sein.
3: Gute Nachrichten. Und jetzt tauchen wir mit Ihnen in die Geschichte ein. Denn für die Stadt Halle hat sich ein Blick zurückeröffnet auf 600 Jahre eigene Vergangenheit. Und angefangen hat alles mit zwei Urkunden. Eine von Kaiser Karl IV. Und eine von König Ruprecht. Da geht es um den Zahlungsverkehr eines völlig überschuldeten Herrschers. Übrigens schon damals bargeldlos, kommt uns bekannt vor. Und vor allem ein Detail hat die Historiker regelrecht elektrisiert. Mehr dazu von Stefan Hellem, der bei der Präsentation der Urkunden dabei war.
4: Also es ist so eine freudige Erregung, die natürlich auch mal abprüfen muss, welche Zusammenhänge kann sowas haben, woher taucht das jetzt auf. Also das ist dieser sprichwörtliche Sechser in der Lotterie. In dem Falle waren es eben zwei Königsurkunden.
5: Der Sechser im Lotto, zwei Stücke Pergament, über 600 Jahre alt, der Forschung bislang unbekannt. Nun wurden sie dem Stadtarchiv Halle angeboten. Kaum je kommt sowas auf den Markt, sagt Halles langjähriger Stadtarchivar Ralf Jakob.
4: Wie selten solche Angebote sind, kann man vielleicht an meiner Berufslaufbahn vergleichen. In den letzten 40 Jahren ist es nicht angeboten worden.
5: Halle im späten Mittelalter. Eine wohlhabende Salzstadt, doch untertan dem Erzbischof von Magdeburg. Keine freie Reichsstadt. Das macht die Urkunden so spannend. 1371 weist Kaiser Karl IV. Halle an, die fällige Reichssteuer zu zahlen. Drei Jahrzehnte später ein ähnlicher Befehl, diesmal von König Ruprecht. Bargeldloser Zahlungsverkehr im Mittelalter.
6: Die Italiener haben es erfunden, die haben die Bank erfunden und alles, was damit zusammenhängt. Und er wird es auch in Italien kennengelernt haben. Und das war schon üblich, dass man also mitteilte, wer wem was jetzt zu zahlen hatte, ohne dass man das nun aufwendig im Geldsäckel mit sich schleppen musste.
5: Doch warum das Ganze? Nun, bei Ruprecht kennt man den Hintergrund. Der König war hochverschuldet. Sein Italienzug, an dessen Ende eigentlich die Kaiserkrönung stehen sollte, war gescheitert.
6: Insofern war das eine zweijährige Fehlinvestition. Und er musste zusehen, zum einen, dass er selbst wieder zu Geld kam, aber zum anderen eben auch, dass er seine Schulden begleichen oder bedienen konnte.
5: Doch die eigentliche Überraschung steckt in diesen Worten. Der König nennt Halle unsere und des Reiches Stadt. Halle, eine kaiserliche Reichsstadt, es wäre eine Sensation.
6: Ehrlich gesagt war mir das auch neu. Die zweite Urkunde, die wir haben, die von Karl IV., da steht das so nicht drin. Das Formular ist nur an dieser Stelle anders. Das heißt, dazwischen, in diesen 30 Jahren dazwischen, muss etwas passiert sein.
5: Weitere Forschungen an den frisch erworbenen Schätzen sollen nun Aufklärung bringen, was damals geschah. Ob die Stadt vielleicht enger zum Reich stand als zu ihrem eigentlichen Herrn, dem Erzbischof von Magdeburg. Eine Spur, die nach mehr als 6 Jahrhunderten gerade erst wieder sichtbar wird.
3: Und ich finde es ja immer spannend, wie die Dinge dann auch so zusammenhängen. Ne? Denn es war Kaiser Karl V. wiederum, der 1521 sein Einverständnis gegeben hat, dass in einem Ort namens Eisleben ein jährlicher Ochsenmarkt stattfinden darf. Und der gilt, Sie ahnen es schon, als Beginn der Eisleber Wiese. Aktuell läuft Ausgabe Nummer 505 und bei der wurden seit Freitag schon 300.000 Besucher gezählt. Heute dürfte es noch mal eine ordentliche Schippe drauf geben, denn am Wiesenmontag, da stehen traditionell immer ganz besondere Programmpunkte an, wie auch meine Kollegin Tanja Ries heute schon feststellen durfte.
7: Montagmorgen um 10 auf der Eisleberwiese. Ich habe das Gefühl, wir sind ein bisschen zu früh hier, denn hier scheint ja der Hund begraben. Hier ist ja gar nichts los. Ja, aber wie das manchmal so ist, der Eindruck kann auch täuschen. Was meinen Sie, was hier drin schon los ist, montagmorgens um 10?
8: Ein Treiber, Zicke-Zacke, Zicke-Zacke! Hey, hey, hey.
9: Es ist ein bisschen wie eine Ü60-Party. Bei der Eisleberwiese heißt das Seniorenfrühshoppen. Viele der Besucher sind aus Pflegeeinrichtungen, betreutem Wohnen oder eben der Tagespflege hierher gekommen. Und die, die hier gerade tanzen, sind ihre Pflegekräfte.
7: Liebe Ramona, Sie sind zum 14. Mal mit den älteren Herrschaften hier beim Seniorenfrühshoppen. Warum ist das für die das Größte?
10: Also das Größte ist für mich, dass unsere Patienten richtig Spaß haben. Die freuen sich auf diesen Tag, die freuen sich auf die Musik, aufs Tanzen. Sie sind sonst so einsam zu Hause.
9: Und dann kommt etwas, auf das ich nicht gefasst war, die Rollator-Polonaise. An die 100 Senioren ziehen so quer durchs Festzelt und man sieht ihnen den Spaß wirklich an.
7: Ihre Augen haben so geleuchtet bei der Polonaise. Ich habe mich gefragt, wie alt haben Sie sich da gefühlt?
11: Oh, wie 50.
7: Und jetzt, wie alt sind Sie wirklich?
11: 90. Oh.
9: Langsam füllt es sich auch draußen. Vor dem Büro des Marktmeisters ist richtig was los. Der Oberbürgermeister begrüßt hier Menschen mit Beeinträchtigung.
12: Und wie gesagt, ich freue mich, dass so viele den Aufruf gefolgt sind. Ich glaube, der Marktmeister hat mir vorhin gesagt, so viel wie noch nie.
9: In diesem Jahr sind 800 Menschen aus dem ganzen Landessüden dabei. Sie werden am Wiesenmontag von den Schaustellern eingeladen.
7: Worauf freuen Sie sich denn jetzt am meisten?
13: Oh, ich freue mich meistens so, was Sie alles hier schön aufgebaut haben und überall. Ja. Ja, da kann man schön einkaufen, was man möchten.
7: Was ist mit Karussellfahren?
13: Karussell lieber nicht.
7: Nee.
13: Da war ich ein bisschen bange.
9: Ja, das mit dem Karussellfahren ist nicht jedermanns Sache, das werde ich auch noch feststellen. Ich bin jetzt unterwegs mit einer Gruppe der evangelischen Stadtmission. Sie arbeiten eigentlich in einer Werkstatt und wollen hier als erstes ins Kino, und zwar ins 7D-Kino.
7: Warum ist das eigentlich wichtig für Ihre Klienten, Ihre Beschäftigten, hier diesen Wiesenbummel machen zu können?
14: Na, erstmal ist es eine Anerkennung. Das ist eine Anerkennung für die Menschen, die bei uns tätig sind, die tagtäglich arbeiten, die eine wertschätzende Arbeit haben, die sich vielleicht nicht leisten können, hierher zu kommen.
9: Diese Tradition gab es übrigens schon zu DDR-Zeiten.
7: Warum macht ihr hier mit bei diesem Wiesenrundgang für die Menschen mit Beeinträchtigung?
15: Ja, damit die halt auch ein Teil der Gesellschaft weiterhin sind, weil sollen ja auch mal Spaß haben dafür.
7: Ja.
15: Haben sie auch im Leben schon genug.
9: Und manchmal auch im Karussell. Mein Sitznachbar Markus bekommt während der Fahrt ein bisschen Angst.
7: Willst du meine Hand haben? Komm her, ist alles gut. Jetzt geht's dir wieder gut.
16: Ja.
7: War ein bisschen schnell, ne?
16: Ja.
7: Du hast ganz schön meinen Finger gedrückt, aber ja, ist alles gut. Nein, ist alles gut, ich habe ihn dir gegeben.
9: Und jetzt noch eine Runde Riesenrad fahren? Da wird's mir wie meinem Sitznachbarn gehen. Da bleib ich lieber unten.
3: Ja, zauberhaft. Dankeschön, Tanja. Und ich bin mir sicher, dass es auf der Wiese da auch Möglichkeiten gibt, seine Muckis, seine Kraft zu testen. Bei Männern ist ja Armdrücken sehr beliebt, ne? In Ländern wie Georgien oder hier in Russland, da hat es als Armwrestling, wie es heißt, praktisch Volkssportcharakter. Und dieser Mann hier, wiederum Deutscher, mischt ganz vorn mit. Matthias Schlitte heißt er, kommt aus Bebertal. Er ist seit 20 Jahren erfolgreich und morgen will er in Japan bei der Weltmeisterschaft antreten. Wir haben ihn vorab noch mal schnell getroffen.
17: Letzter WM-Feinschliff in seinem Hobbykeller. Der ist übersät mit Hanteln, aber erst recht mit Pokalen und Medaillen. Und immer wieder kommen neue hinzu, darunter auch solche, die Matthias Schlitte ganz besonders viel bedeuten.
18: In diesem Jahr hatte ich mir nämlich ein ganz besonders großes Ziel gesetzt. Das sind nämlich die Arnold Classics, also sozusagen das Wimbledon des Armwrestlings und des Kraft- und Kampfsports. Und da habe ich mir wirklich ein ganz großes Ziel gesetzt und dieses Jahr

0: dann Gold erringen können. Ich hatte letztes Jahr schon mal Bronze gewonnen und ich habe gesagt, ich will jetzt mehr, ich muss das Ding einmal im Leben gewinnen. Kann ich jetzt auch einen großen Haken dran machen, also so viele Träume gibt es gar nicht mehr.
1: In Japan, wo es ihn nun hin verschlägt, ist er übrigens kein Unbekannter, weder auf der Straße noch im TV.
0: Da war ich bei so einer Sendung, die war in Tokio, halt wurde die aufgezeichnet. Die hatte, glaube ich, 22 Millionen Zuschauer. Das war so eine Mischung aus Wetten, das und was bin ich. Und wenn man denn da als blonder Europäer auf der Straße erkannt wird, dann ist das schon was anderes, wenn man durch Tokio flitzt und da trotzdem erkannt wird. Das war schön.
1: Die Vorfreude auf die WM ist also riesig, trotz eines mehr oder weniger mulmigen Gefühls im Vorfeld.
0: Diese Flugphase ist natürlich sehr, sehr entscheidend. Ich weiß halt nicht, wie mein Körper auf diese, ja, doch denn 24 Stunden unterwegs anspricht. So Gewichtslimit, muss ich noch so ein halbes Kilo schaffen. Ich weiß halt nicht, ob mein Körper dann ein bisschen Wasser zieht. Das ist die große Unbekannte. Aber ich habe Gott sei Dank, wenn ich lande, noch einen Tag Zeit. Und das ist auch so der Puffer, wenn doch noch irgendeine Flugverspätung hat.
1: Na dann, guten Flug, sichere Landung und viel Erfolg im Land der aufgehenden Sonne und der Kirschblüten.
2: Ja, Krönchen richten und weitermachen heißt es indes für die Handballer vom SC Magdeburg. Der deutsche Meister musste seine erste Saisonniederlage einstecken. Das Spiel gegen Melsungen, das ging 37-34 verloren. Die Magdeburger hatten einfach zu viele Fehler gemacht und wurden von den Hessen sichtlich überrollt.
3: European League-Sieger gegen deutscher Meister. Das Top-Duell zum Abschluss des fünften Spieltags, in das der SCM in Weiß aber maximal schlecht hineinstartet. Zahlreiche technische Fehler erlauben den Melsungern einfache Treffer. Bereits nach 5 Minuten ist die MT mit 4 Toren weg. Magdeburg steht in Kassel komplett neben sich. Und die Melsunger sagen Dankeschön. Zur Pause steht es 14-19 aus Sicht der Gäste. Einziger SCM-Lichtblick, Felix Klar. Doch auch der Schwede kann mit seinen 11 Treffern am Ausgang des Spiels nichts ändern. Zwischenzeitlich zieht Melsungen auf 9 Tore davon. Und auch wenn sich die Magdeburger in der Schlussviertelstunde fangen, nochmal herankommen. Am Ende steht nach dem Fehlerfestival gegen Melsungen ein 37-34 und damit die erste SCM-Saisonniederlage.
2: Ja, und wenn es um internationale Sportwettbewerbe geht, dann wird immer wieder betont, ja, wie wichtig gute Trainingsbedingungen sind, klar. Ja, und was soll man sagen, die gibt es auch bei uns in Sachsen-Anhalt. Die Bobanschieber zum Beispiel, die finden in Magdeburg die modernste Anlage Deutschlands und die wird auch gern genutzt. Am Freitag zum Beispiel, da gab es für die Anschieber eine erste wichtige Leistungsüberprüfung.
4: Saisonauftakt für die Bob-Anschieber. 2 zentrale Starttests. Der erste auf der Anschubstrecke in Magdeburg. Der modernsten Anlage dieser Art in Deutschland.
5: In Oberhof findet ja auch einer der beiden Tests statt. Der andere hier in Magdeburg auf einer Strecke, die dem Profil einer modernen Bobbahn wie bei den letzten Olympischen Spielen gleicht.
6: Das steilste Profil, was es eigentlich gibt, was man laufen kann, ist gleich dem von Cortina und Lillehammer.
7: Start frei.
4: Tim Becker gehört zu den besten Bob-Anschiebern Deutschlands.
7: Attacke jetzt, komm.
4: Der ehemalige Weitspringer ist ein Modellathlet. 2 Meter groß, 112 Kilo schwer. Bei den Olympischen Spielen in Cortina war der 23-Jährige Ersatzmann.
6: Ich denke, ich kann sehr stolz sein, was ich letztes Jahr erreicht habe. Wie ich mich entwickelt habe die letzten Jahre. Deswegen. Ja, habe ich das relativ schnell wieder vergessen, dass ich Ersatzmann war. Und jetzt blicke ich nach vorne mit voller Motivation dann auch Richtung 2030.
4: Bei den nächsten Olympischen Winterspielen will er nicht mehr Reservist sein, ist dafür zu Pilot Adam Amur gewechselt, dem 25-jährigen Hoffnungsträger des deutschen Bobsports. Olympiadritter im Zweierbob von Cortina d'Ampezzo. Mit ihm möchte sich Tim für den kommenden Weltcup-Winter und die Weltmeisterschaft qualifizieren. Thalea Prepens hat die gleichen Ziele. Die 24-Jährige startet erst in ihre 3. Bobsaison. Gleichzeitig bleibt sie Sprinterin in der Leichtathletik, läuft im Sommer die 100 und 200 Meter. Gewann bei der deutschen Meisterschaft Silber in 22,89 Sekunden.
8: Ich habe für mich beschlossen, den Winter noch mal anzugehen, weil es mir einfach unglaublich viel Spaß macht. Ich habe neue Trainingsreize bekommen. Ich habe neue Leute kennengelernt, neue Trainer, neue Sichtweisen.
4: Beim Anschubtest war sie mit Abstand

0: Um 3 Uhr mit Ronald Lessig. Wie geht es mit der Bundesregierung weiter? Welche Konsequenzen sollte die Union aus dem Wahldebakel in Mecklenburg-Vorpommern und dem schlechten Ergebnis in Berlin ziehen? Diese Fragen dürften heute Nachmittag im Vordergrund stehen, wenn die reguläre Sitzung der CDU-CSU-Bundestagsfraktion ansteht, bei der die Abgeordneten mit Kanzler Merz beraten. Aus der Nachrichtenredaktion Astrid Rolle.
1: Um bei der Sitzung dabei zu sein, hat Merz sogar seine Teilnahme an der UN-Generaldebatte in New York abgesagt. Der Rückhalt der Abgeordneten gilt als ein entscheidender Pfeiler für die politische Zukunft des Kanzlers. Immerhin, bei den Beratungen mit den Spitzengremien der CDU gestern gab es laut Merz keine Personaldebatten. Merz selbst hatte zuvor schon angekündigt, seine Ämter behalten zu wollen und auch seinen Reformkurs fortzusetzen. Der Koalitionspartner SPD hat dazu Redebedarf angekündigt.
0: Nach dem Wahlsieg der Linken in Berlin fordert die CSU ein schnelles Verbot von Immobilienenteignungen. Generalsekretär Huber sagte den Funke-Medien dazu, die Enteignungspläne der Linken trieben den Wohnungsmarkt in den Ruin und seien mit horrenden Kosten verbunden. Den Beschluss im Koalitionsausschuss, Immobilienenteignungen per Bundesgesetz zu verbieten, müsse man nun schnellstmöglich umsetzen, so der CSU-Politiker. Die EU hat es vorerst nicht geschafft, sich auf die Aufhebung von Sanktionen gegen zwei russische Milliardäre zu einigen. Weil Sanktionsbeschlüsse einstimmig gefasst werden müssen, sollen die Botschafter der EU am Morgen erneut zusammenkommen. Hintergrund ist, dass Frankreich laut einem Medienbericht mit der Sanktionsaufhebung die Freilassung zweier in Aserbaidschan festgehaltener Staatsbürger erreichen will. Dagegen stellen sich mehrere baltische und skandinavische Länder. Auf dem Oktoberfest in München ist am Abend ein Mitarbeiter eines Fahrgeschäftes ums Leben gekommen. Nach Polizeiangaben ereignete sich am Freefall Tower Hangover ein schwerer Unfall. Aus der Nachrichtenredaktion Thomas Frohwerk.
2: Der 52-jährige Mitarbeiter hatte sich demnach offenbar im Gefahrenbereich des Fahrgeschäfts aufgehalten. Warum, ist noch unklar. Als sich die Gondel des Freefall Towers mit hohem Tempo nach unten bewegte, wurde der Mann davon getroffen und so schwer verletzt, dass Wiederbelebungsversuche ohne Erfolg blieben. Augenzeugen des Vorfalls und die Betreiber des Fahrgeschäfts wurden von einem Kriseninterventionsteam betreut. Zur Ursache des Unfalls sind Ermittlungen aufgenommen worden.
0: Das waren die Nachrichten. Das Wetter in Deutschland. Im Erzgebirge letzte Schauer bei 15 Grad auf Helgoland und 1 Grad im Bayerischen Wald. Am Tage teils heiter, teils bewölkt und trocken bis 24 Grad. Am Mittwoch oft heiter, an der Nordsee Schauer bis 25 Grad. Es ist 3.
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4: Jetzt nur nicht die Nerven verlieren, das ist heute die Devise.
5: Der Kanzler steht zur Koalition und will trotz erneuter CDU-Niederlage weitermachen.
4: Was heißt das jetzt für den Kurs der Partei? Sie seien nur noch in Teilen eine Volkspartei, sagt Merz heute nach dem Wahldebakel. Wir haben alles, was nach den Wahlen heute für Sie wichtig ist, für Sie zusammengefasst.
5: Berlin hat vielleicht bald eine linke Bürgermeisterin. Das Thema bezahlbarer Wohnraum hat in der Hauptstadt vor allem bei jungen Wählerinnen und Wählern gezogen.
4: Und diese neue Superdrohne ist noch vor den Feuerwehrleuten am Einsatzort. Bei Bränden und Unfällen liefert sie schnell Informationen. Das Gerät wird in Gladbeck jetzt getestet.
5: In Waltrop soll der größte Batteriepark Deutschlands entstehen. Endlich kann dort dann Strom aus Sonne und Wind gespeichert werden und 500 Haushalte ein Jahr lang versorgen.
4: Stefan Finger wird beim Fußballspielen voll vom Blitz getroffen, sinkt leblos zusammen. Dann das Wunder, Teamkollegen können ihn reanimieren und er überlebt.
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4: Herzlich willkommen von uns. Guten Abend. Die Wahlniederlagen in Mecklenburg-Vorpommern und Berlin sind für die CDU eine Zäsur. Zum ersten Mal ist die Partei aus einem deutschen Landtag geflogen.
5: Der Druck auf den Kanzler nimmt immer weiter zu, aber Merz

0: will weitermachen und dankt heute auch der SPD, dass sie an der Koalition festhält.
1: Derweil feiern andere weiter ihren Wahlgewinn.
2: Zufriedene Gesichter bei der AfD und das Wahlergebnis von 38,2% in Mecklenburg-Vorpommern wurde offenbar gefeiert. Das suggeriert zumindest die leichte Heiserkeit der Parteivorsitzenden.
3: Ich muss meine Stimme heute entschuldigen. Sie ist etwas angeschlagen.
2: Und inhaltlich erklärt Alice Weidel:
4: Die CDU wird nie mehr wieder in ihrer Parteigeschichte eine Bundestagswahl gewinnen.
2: Bei der CDU ein angespannt wirkender Kanzler. Viele machen auch ihn dafür verantwortlich, dass die CDU in Mecklenburg-Vorpommern an der 5%-Hürde gescheitert ist.
5: Die Gründe für diese Wahlergebnisse reichen aber weit über meine Person hinaus. Wir erleben eine tiefgreifende Veränderung des politischen Parteiensystems in Deutschland sowie auch in vielen anderen Ländern der Welt.
2: Auf die Frage, ob die CDU noch eine Volkspartei ist, antwortet Merz:
5: Das sind wir noch in Teilen, aber wir sind es nur noch in Teilen.
2: Trotz Aufholjagd von Manuela Schwesig, die 35,5% in Mecklenburg-Vorpommern geholt hat, ernste Gesichter bei der SPD und eine Ansage an den Kanzler.
6: Dieser Bundeskanzler sollte sich selbstkritisch fragen, was er vielleicht bisher falsch gemacht hat. Einfach nur mit dem Finger auf andere zeigen reicht nicht aus.
2: Und der Parteivorsitzende ergänzt:
7: Auf der Bundesebene bleibt das klare Signal der Wählerinnen und Wähler in allen drei Landtagswahlen: Wir sind nicht einverstanden mit dem, was ihr da tut in Berlin.
2: Auf den Pressekonferenzen der verschiedenen Parteien geht es heute immer wieder um die Frage: Verstehen die Menschen im Land noch, welche Ziele die Politik in Deutschland verfolgt? In Berlin ist die Linke klare Gewinnerin der Wahl. Die Parteivorsitzende Iris Schwertner betont, ihre Partei setze sich für ein bezahlbares Leben ein. Und auch sie kritisiert den Kanzler.
8: Ich war sehr erstaunt, dass der Bundeskanzler um 18 Uhr eine Pressekonferenz einberuft. Und wir hatten, glaube ich, alle damit gerechnet, dass er jetzt seinen Rücktritt bekannt gibt. Aber dass er noch vor dem Endergebnis in Mecklenburg-Vorpommern die Dreistigkeit besitzt und sagt, die Reformen müssen weitergehen. Und er hält daran fest. Für uns ist das Signal ganz klar: Die Reformen müssen gestoppt werden.
2: Die Grünen könnten nach der Wahl sowohl in Mecklenburg-Vorpommern als auch in Berlin mitregieren.
9: Bündnis 90 Die Grünen werden in dieser Zeit gebraucht. Wir werden, wenn die Verhandlungen in Berlin und Mecklenburg-Vorpommern erfolgreich sind, zwei weitere Regierungsbeteiligungen haben.
2: Doch dann geht es auch bei den Grünen um die Zukunft der CDU.
9: Ich kann nur hoffen und mir wünschen, aber ich erwarte es auch, dass die Union als zentrale Kraft, die dieses Land hat, und als Regierungspartei jetzt die Kurve bekommt und dass auch Friedrich Merz die Kurve bekommt.
2: Es hat eine gewisse Ironie, dass ausgerechnet die Grünen hoffen, dass die CDU Volkspartei bleibt, damit konservative Wähler eine demokratische Alternative haben.
0: Tja, und der angezählte Bundeskanzler muss jetzt einen Weg suchen, die CDU wieder aus dem Absturz der vergangenen drei Landtagswahlen irgendwie rauszuziehen.
1: Dabei dürfe sich die Union nicht zu einem Hühnerhaufen entwickeln, sagt der bayerische CSU-Ministerpräsident Söder heute und attestiert der Schwesterpartei einen Totalschaden bei den aktuellen Ergebnissen.
10: Erst das Zittern, dann das Entsetzen. Die Hochrechnungen ab kurz vor 10 Uhr künden an, was später zum Ergebnis werden wird. Die CDU landet unter 5% und fliegt aus dem Landtag von Mecklenburg-Vorpommern. Eine Volkspartei, die mancherorts keine mehr ist. CDU-Beobachterin Sarah Sievert:
11: Das ist ein historisches Desaster für die CDU. Das hat es so in der Geschichte der Bundesrepublik noch nicht gegeben, dass die CDU aus einem Landesparlament geflogen ist.
10: Der CDU-Spitzenkandidat in Mecklenburg-Vorpommern spricht gestern von einem Überlebenskampf seiner Partei. Schon früh am Abend geht Bundeskanzler Merz in die Offensive, verteidigt anstehende Reformen und macht klar: Zurücktreten wird er nicht.
12: Was jetzt zu tun ist, erfordert Rückgrat, Standhaftigkeit und Geduld. Ich werde das aufbringen, als Parteivorsitzender der CDU und vor allem als Bundeskanzler unseres Landes.
10: Keine persönlichen Konsequenzen, keine Kurskorrektur. Selbst CDU-Mitglieder hier im Kreis Paderborn, einer Hochburg der Partei, hätten sich mehr erwartet.
13: Es ist jetzt nichts Neues von ihm gekommen. Es sind Sätze und auch teilweise Worthülsen gefallen, die wir immer schon gehört haben. Also ich hätte mir dann schon mehr Aufbruch an dieser Stelle gewünscht und auch erhofft.
10: Dass das Wahldebakel zu Teilen auf die Regierung und ihn als Person zurückgeht,

0: zurückzuführen ist, sagt selbst Merz heute. Es summieren sich handwerkliche Fehler, mangelnde Kommunikation und eben auch gewachsenes Misstrauen. Beispiel:
1: Friedrich Merz hat eigentlich gleich am ersten Tag seiner Kanzlerschaft mit den Schulden, die er aufgenommen hat, von denen er ja im Wahlkampf noch einen Tag vorher versprochen hat, dass er sie nicht machen würde, ganz viel Glaubwürdigkeit eingebüßt. Und das ist jetzt schwierig und auch fragwürdig, ob es überhaupt noch mal reparabel ist für diesen Kanzler.
0: Selbst in Arnsberg, der Heimat von Friedrich Merz, ist man sich unsicher. Woran liegt der Absturz?
2: Es ist schon auch die Person. Ich finde, er ist ein sehr unempathischer Mensch grundsätzlich. Und das finde ich schon schwierig an einer solchen Führungsposition.
3: Ich glaube nicht, dass das Ergebnis ein anderes wäre, wenn ein anderer Kanzler da wäre.
0: Die Unzufriedenheit in der CDU mit Merz wächst. Aber daraus scheint nicht automatisch eine Ablösung zu folgen.
1: Was aber vor allen Dingen daran liegt, dass es keine Alternative gibt. Also wenn man in diesen Tagen in der CDU anruft, dann sagt einem eigentlich fast jeder, dass es mit diesem Kanzler schwierig ist. Und gleichzeitig weiß keiner, wie es denn oder mit wem es denn vor allen Dingen besser werden kann.
0: Die CDU hält nach den Wahlniederlagen an Merz und seiner Linie fest. Zugleich wächst innerhalb der Partei der Druck, über Kurs und Führung zu diskutieren.
4: Und zumindest reden wir drüber. Live in Berlin ist unsere Kollegin Susanna Jalek. Susanna, der Kanzler steht weiter unter Druck, aber hat sein aktuelles Auftreten denn ein bisschen Ruhe heute reingebracht?
5: Das hat er ja offenbar versucht. Also er ist ja gestern so schnell vor die Kameras getreten, als die erste Hochrechnung da war, hat gesagt, ich bin der CDU-Parteivorsitzende, ich bin der Bundeskanzler, ich halte an meinem Reformkurs fest. Ich weiß aber tatsächlich nicht so genau, ob dieses Statement die Parteispitze dazu bewogen hat, ruhig zu bleiben. Sie ist allerdings ruhig. Also Karl-Josef Laumann, den wir ja vor allem als NRW-Gesundheitsminister kennen, der ist aber auch stellvertretender Parteivorsitzender, hat sich heute Morgen vor Kameras hier in Berlin geäußert als einer der wenigen aus der Führungsriege und hat gesagt, nein, wir stehen weiterhin hinter dem Kanzler. Aber er hat gesagt, wenn die CDU Volkspartei bleiben möchte, dann müsse sie eben auch Menschen ansprechen, die nicht so viel Geld verdienen. Die SPD-Parteispitze Bärbel Baas und Lars Klingbeil haben heute auch gesagt, dass sie an der Koalition festhalten. Mein Eindruck ist aber auch, dass die sich einfach Stabilität erhoffen oder sagen, das Land braucht jetzt Stabilität, haben aber auch gesagt, wenn wir Reformen machen, dann müssen wir die eben nach auch diesen Ergebnissen dieser beiden Wahlen einem Realitäts- und Gerechtigkeitscheck unterziehen.
6: Lass uns bei dem Schlüsselbegriff Reform noch kurz bleiben. Es käme ja jetzt wieder so ein Versuch, Herbst der Reformen auszurufen, zusammen mit der SPD. Beide wollen es, nur was wollen sie eigentlich, ist die Frage. Was kommt da zustande noch in der Koalition?
5: Ja, der Kanzler hat ja gestern gesagt, an seinem Reformkurs festzuhalten. Heute hat er so ein bisschen andere Töne auch anklingen lassen, was ich sehr spannend fand. Er hat heute bei der Pressekonferenz gesagt, er nehme wahr, dass viele Menschen es als ungerecht empfinden, dass bei den gesetzlichen Krankenkassen gespart werden soll, aber nicht bei den Leistungen der privaten Krankenkassen. Da müsse man ran, das müsse man sich anschauen. Und aus der SPD gibt es ja Stimmen, die sagen, die Rentenreform, so wie wir sie geplant haben, funktioniert vielleicht für die Leute nicht. Also ich könnte mir vorstellen, dass da tatsächlich noch mal nachgearbeitet wird in den kommenden Wochen.
4: Einordnung von Susanna Jalek live aus Berlin.
6: Bei der Linken in Berlin gestern Riesenjubel, ein unerwartet klarer Wahlsieg. Offensichtlich haben das Thema bezahlbarer Wohnraum und die junge Kandidatin gezogen. Die Rede ist schon vom Mamdani-Effekt in Anlehnung an den neuen linken New Yorker Bürgermeister.
4: Aber da liegen noch dicke Brocken auf dem Weg. Der potenzielle Koalitionspartner SPD will bei der Enteignung großer Wohnungskonzerne nicht mitgehen. Und SPD und Grüne verlangen, dass sich die Berliner Linke klarer gegen Antisemitismus aus den eigenen Reihen abgrenzt.
6: Also vor der Spitzenkandidatin Elif Erhalb liegen da noch eine Menge Arbeit.
7: Erstmal feiert die Linke. Ergebnis verdoppelt im Vergleich zur letzten Wahl des Berliner Abgeordnetenhauses. Die Nacht ist lang für Spitzenkandidatin Elif Erhalb und ihr Team. Heute großer Presseandrang. Elif Erhalb verspricht nichts weniger als einen Politikwechsel in der Hauptstadt.
8: Für ein bezahlbares Berlin, in dem alle Menschen in Würde leben können, unabhängig von Einkommen, unabhängig von Herkunft. Und dafür endlich die Mietenkrise konsequent anzugehen.
7: Elif Erhalb ist das Gesicht der Berliner Linken und im Wahlkampf das Zugpferd.
9: Ja, er ist extra wegen dir heute hergekommen.
10: Ja.
7: Tatsächlich haben viele junge Menschen in Berlin die Linke gewählt, aus diesen Gründen.
11: Ich finde, die ist eine der Parteien, die sich mitunter am meisten für Gerechtigkeit einsetzt und Gleichheit. Und das finde ich gut.
12: Einfach, weil es das Gegenstück zur AfD ist, andere Richtung. Und das finde ich grundsätzlich erstmal gut.
13: Ich meine, die ist ja eine, die wirklich auch so Themen umsetzen möchte, so Wohnen und so weiter, was ja auch wichtig ist. Es hat zum Beispiel auch relativ viel Miete. Ich würde natürlich auch hoffen, dass natürlich irgendwie vielleicht was dagegen getan wird allgemein.
7: Bezahlbarer Wohnraum. Vor allem mit diesem Thema hat die Linke im Wahlkampf gepunktet. Immobilienkonzerne enteignen, eine zentrale Forderung. Wirtschaftsverbände in Berlin sind alarmiert.
14: Unsere Sorge ist, dass Leute, die sich das anschauen, sagen, in Berlin ist dein Geld nicht sicher und investier es doch lieber woanders.
7: Was auch nicht gut ankommt, antisemitische Töne, vor allem aus einem Ortsverband der Berliner Linken. Gast auf der Wahlparty des Verbands ist ein Vertreter des Vereinigten Palästinensischen Nationalkomitees, vom Verfassungsschutz als extremistisch eingestuft. Und bei einer Wahlveranstaltung Ende August sorgt der Auftritt dieses Rappers für Empörung. Er textet: Los geht's, Intifada, Tod der israelischen Armee. Elif Erab distanziert sich direkt danach. Dennoch, der Wahlsieg der Linken in Berlin ist für den Zentralrat der Juden unerträglich. Dass eine Partei, auf deren Wahlkampfbühne offen der Tod von Menschen gefordert wurde, als Siegerin aus der Wahl hervorgeht, beunruhigt mich zutiefst. Antisemitismus bei der Linken, was sie dagegen unternimmt, wird Elif Erab bei der Pressekonferenz gefragt.
15: Ich werde alles dafür tun, damit jüdische Menschen, genauso wie muslimische Menschen, queere Menschen, alle Menschen in unserer Stadt sich sicher fühlen und hier ein gutes Leben führen können. Das ist meine oberste Aufgabe und auch absolut Priorität für mich.
7: Daran wird sie gemessen, auch in den Koalitionsverhandlungen mit der SPD und den Grünen. Denen wird die Linke nun wohl Gespräche anbieten.
4: Und wie sehr solche Landtagswahlen ein Gradmesser für die Zukunft der Bundesregierung sind, das weiß der Mann, der jedes Mal für uns die Wahlergebnisse erklärt und kennt. Unser ARD-Wahlexperte Jörg Schönborn. Jörg, schön, dass du da bist. Welche Signale senden diese Wahlen Richtung Bundesregierung?
16: Ja, es wäre zu kurz gesprungen zu glauben, das sei die Antwort auf die Reformpläne. Denn die Stimmung, die wir messen, die ist viel älter als die Reformdiskussion. Die ist eigentlich auch älter als die Bundesregierung. Ich habe eine Grafik mitgebracht, die sieht ein bisschen aus wie Geschichtsunterricht, aber sie ist wichtig zum Verständnis. Die obere Kurve zeigt die Menschen, die beunruhigt sind in Deutschland. Und man sieht, dass es bis in die 20er Jahre am Anfang so etwa die Hälfte ist, die beunruhigt ist. Und dann springt das 2022. Und seitdem haben wir 80, 85, 90% beunruhigt. Wir haben Krisen an jeder Ecke dieser Welt, Kriege, Zölle. Wir haben die Geschichten im Nahen Osten. Und die Menschen empfinden diese Sorge als etwas, was sie persönlich bedroht. Im Moment durch die Ölpreise sind das wirtschaftliche Fragen. Deshalb sind im Moment die Hilferufe nach Berlin. Sie muss endlich mehr tun, um die Wirtschaft voranzubringen, die Regierung. Ich spüre immer mehr Belastungen, obwohl Entlastungen versprochen werden. Aber in anderen Phasen ist es auch die Sorge um den Frieden oder die persönliche Sicherheit. Es ist das mangelnde Vertrauen, dass da in Berlin Menschen sind, die an diesen grundsätzlichen Sorgen etwas ändern können.
4: Wenn du jetzt noch mal so einen Strich nach den ganzen Wahlen drunter machst, welche Folgen siehst du da?
16: Wir haben ja die Schlagzeilen so, als hätten wir sie zum ersten Mal. Die Ränder sind stärker geworden, die Mitte ist geschrumpft. Tatsächlich haben wir die gleichen Wahlergebnisse, das gleiche Muster seit Herbst 2022 bei jeder einzelnen Wahl. Und ich zeige dazu eine Grafik. Ich will nur vorher erklären, was sie bedeutet. Es gibt vier Parteien, die immer regieren oder irgendwie regiert haben. Die Mitte, Union, SPD, Grüne und FDP. Die haben bei jeder Wahl in der Summe deutlich verloren. Da ragt mal eine Partei raus, aber insgesamt verlieren sie. Und auf der anderen Seite gibt es an den radikalen Rändern die AfD, die Linke, das BSW und die gewinnen das. Und jetzt zeige ich die Grafik. Das sind jetzt nur die Wahlen dieses Jahres und die Bundestagswahl. Links sind immer die Verluste der politischen Mitte. Die sind ungefähr genauso groß wie rechts, die Zugewinne der Ränder. Aber dieses Muster haben wir eben seit 2022. Und je schmaler die Mitte wird, desto schwerer wird das Koalieren und desto größer ist wieder der Vertrauensverlust.
4: Du hast beim letzten Mal nach der Wahl in Sachsen-Anhalt, nach dem Desaster, auch hier gestanden und hast gesagt, du nimmst so ein bisschen mit, da gibt es wenig Selbstzweifel der Parteien, obwohl es ja Indizien gibt, dass das auch die AfD stärkt. Wenn wir jetzt so ein bisschen in die Zukunft gucken, wir wählen ja hier in Nordrhein-Westfalen nach Ostern. Also welche Vorzeichen siehst du da für die kommende Landtagswahl?
16: Ja, also dieser Sturm der Ränder, den gibt es auch in Nordrhein-Westfalen. Bei der Bundestagswahl war der hier auch erkennbar, obwohl wir eine Region sind, die kulturell eher weniger radikal geprägt ist. Das ist in Deutschland sehr unterschiedlich.

0: Ich glaube, was man von gestern mitnehmen kann, ist, dass Hendrik Wüst eventuell die Manuela Schwesig von Nordrhein-Westfalen sein kann. Er ist nicht so lange im Amt, er ist nicht so radikal, er hat nicht den Vorteil, Partisan sein zu können in einem kleinen Bundesland. Aber die größte Chance, die die Mitte gegen den Vertrauensverlust hat, sind Persönlichkeiten, die man kennt, denen man etwas zutraut, aber auch ganz wichtig, bei denen man weiß, wofür sie stehen.
1: Sagt Jörg Schönborn, und dich sieht man nachher um 7:45 bei den Ersten dann auch in einem Brennpunkt wieder. Danke dir.
0: Gerne.
2: Tja, Katharina und Jörg haben es angesprochen, nach der Wahl ist vor der Wahl. Die nächsten Landtagswahlen sind schon in 7 Monaten. Im April erst Saarland, Schleswig-Holstein, dann nur eine Woche später sind wir dran, hier Nordrhein-Westfalen. Und natürlich haben die Parteien hier im Westen genau hingeguckt, was da in Sachsen-Anhalt, in Mecklenburg-Vorpommern und in Berlin in den letzten 2 Wochen und ja weit über diesen Zeitraum hinaus, Jörg hat es gesagt, passiert ist. Vielleicht können sie ja für ihre Wahlkämpfe und Strategien daraus noch was lernen.
3: Es ist immer wieder dieser eine Name, der fällt, Hendrik Wüst, Ersatzkanzler der CDU für Merz. Aber die Frage ist, hätte er überhaupt Lust? Berlin ein gutes Thema für den anstehenden NRW-Wahlkampf? Andreas Blätte, Professor für Landespolitik, sagt nein.
4: Dann würde das Energie hier von Nordrhein-Westfalen abziehen, es würde Ungereimtheiten aufwerfen. Und wahrscheinlich wäre so die erste Phase der Erleichterung des Honeymoons vorbei, wenn die nordrhein-westfälischen Wahlen anstehen. Und dann als neuer Kanzler erstmal eine Schlappe in Nordrhein-Westfalen einzufahren, das ist ganz ungünstig.
3: In NRW regiert Wüst seit 2022 harmonisch mit den Grünen zusammen. Doch insgesamt müsse die CDU mehr Menschen abholen, sagt der stellvertretende Parteivorsitzende und NRW-Gesundheitsminister heute.
5: Ich glaube schon, dass die Union, wenn sie Volkspartei wieder werden will, sich erheblich um die Leute kümmern muss, die durchschnittlich und unterdurchschnittlich verdienen, wie deren Lebensrealität in diesem Land ist.
3: Also ein Milieu, das früher vor allem auf die SPD gesetzt hat. Jochen Ott ist Spitzenkandidat für die NRW-Landtagswahl nächstes Jahr. Er versucht, sich ins Gespräch zu bringen, ist aber noch sehr unbekannt.
6: Aber der entscheidende Punkt war ja jetzt, dass diese Bundesregierung so unten durch ist, das hat man jetzt in 2 Wahlen gesehen, dass die Leute einfach die Schnauze voll davon hatten. Und deshalb ist es ganz wichtig, dass diese Bundesregierung jetzt sich neu aufstellt.
3: Und dann ist da noch der Erfolg der Ränder. Die Linken waren bis 2017 noch im Landtag in NRW vertreten. Jetzt könnten sie den Schwung des Wahlsiegs in Berlin mitnehmen. Die AfD gewann hingegen deutlich bei den Wahlen in Mecklenburg-Vorpommern. Gibt das Aufschwung hier in Nordrhein-Westfalen?
4: Nordrhein-Westfalen ist viel stärker als andere Bundesländer von dem Bestreben um Konsens, um einvernehmliche Lösungen geprägt. Das kultiviert auch der Ministerpräsident hier in Nordrhein-Westfalen. Und dadurch perlt ein bisschen was von der Aggressivität im Stil der AfD auch ab.
3: Der Parteivorsitzende Martin Vinzenz tritt weniger extrem auf als viele Ostlandesverbände. Die Umfrageergebnisse sind traditionell aber auch eher schlechter. Allerdings ist NRW auch größer, mehr durch Städte und Migration geprägt.
7: Ja, wir wollen uns in Nordrhein-Westfalen ja nicht der CDU annähern, aber um die CDU-Wähler konkurrieren. Und die sind ja hier im Regelfall dann vielleicht doch ein wenig anders aufgestellt, der Konservative tief im Westen, als beispielsweise in Sachsen-Anhalt und von daher dann auch mit anderen Programmpunkten zu erreichen.
3: 7 Monate haben die Parteien noch Zeit, um Strategien zu entwickeln oder zu verändern. Im April stehen dann die Landtagswahlen an.
2: 3 Landtagswahlen liegen hinter uns. 3-mal dickes Plus für die AfD, 3-mal mehr als dickes Minus für die Union. Was macht das mit der politischen Landschaft hier im Westen, frage ich den Leiter unserer landespolitischen Redaktion in Düsseldorf, Jochen Trumm. Jochen, wer muss in Düsseldorf was aus dem Wahlabend lernen?
8: Nun, die CDU vor allem muss sich fragen, wie sie alte Stabilität zurückgewinnt. Das ist, glaube ich, das Kernanliegen. Man sieht ja, Personaldebatten, den Kanzler öffentlich anzuzählen, das hilft alles nicht in der Wählergunst. Die Partei muss sich fragen, wie sie die alten Tugenden zurückbekommt. Also Geschlossenheit, Disziplin, Führungsstärke. All das mögen die Wählerinnen und Wähler von bürgerlich-konservativen Parteien. Was sie nicht mögen, ist, wenn die Partei ihre eigene Unzufriedenheit so auf öffentlicher Bühne inszeniert, wie das die Union in den letzten Wochen getan hat. Die SPD wird sich fragen müssen, für welche Wählermilieu sie eigentlich Politik macht. Und die AfD, ich glaube, auch hier in Nordrhein-Westfalen, die wird sich die wenigsten Fragen stellen müssen. Denn ganz offensichtlich kann die Partei sagen, dass die Strategie, die sie im Moment fährt, erfolgreich ist. Denn sie beschert ihr gute Wahlergebnisse.
2: In den NRW-Umfragen, da hat Schwarz-Grün, also die Regierung, ja immer eine deutliche Mehrheit. Aber wenn man jetzt sieht, wie riesig die prozentualen Veränderungen bei den Landtagswahlen jetzt waren, vor allem der Absturz der Union.

0: Union. Kann da auch in NRW was ins Wanken geraten? Kann die Opposition da morgen Luft wittern?
1: Ohne Frage, die letzten Umfragen hier für Nordrhein-Westfalen liegen schon etliche Wochen zurück. Da kann sich inzwischen schon einiges getan haben. Bislang sah es so aus, als wenn Henrik Wüst mit seiner schwarz-grünen Koalition hier relativ sicher an der Spitze der politischen Stimmungsmessung steht. Aber das ist kein Selbstläufer. Die politischen Ränder, ich glaube, dafür braucht man kein Prophet zu sein. Die werden wahrscheinlich auch im April hier, wenn wir wählen, deutlich stärker, die AfD und auch die Linke. Möglicherweise haben wir dann ein Sechs-Parteien-Parlament. Und dann muss sich auch die Landesregierung, muss sich der Ministerpräsident fragen, ob es eigentlich noch mit einer Zwei-Parteien-Koalition funktionieren kann.
0: Also die letzten Wahlen, sowas wie ein Weckruf hier für NRW. Die Einschätzung von unserem Kollegen Jochen Trumm in Düsseldorf. Vielen Dank dafür.
2: Stellen Sie sich vor, direkt vor Ihnen wird ein Mensch von einem Blitz getroffen. Da geht einem, glaube ich, alles durch den Kopf von, was tue ich jetzt, bis bin ich eigentlich selbst in Gefahr? Aber jede Sekunde zählt. Und das weiß auch der Fußballer Stefan Finger aus Rüthen im Kreis Soest. Er wurde vom Blitz getroffen und trotzdem feiert er heute seinen 49. Geburtstag, weil niemand gezögert hat. Heute beginnt die bundesweite Woche der Wiederbelebung und die Mannschaft, die ihn damals gerettet hat, die trifft sich noch mal auf dem Sportplatz.
3: Sie kommen noch einmal an den Ort des Geschehens. Mitspieler, Angehörige, Augenzeugen. Sie erinnern sich noch gut an den Tag im Sommer 97. Der TV Kallenhardt ist zu Gast bei den Sportfreunden Effeln. In der 7. Spielminute passiert es.
4: Dann kam wirklich wie aus heiterem Himmel der lauteste Knall, den ich je gehört habe. Alles zuckte zusammen. Und als man dann das realisierte und hochguckte, lagen halt einige Spieler auf dem Boden und einige standen wieder auf und einer blieb liegen, das war der Stefan.
3: Der gewaltige Blitz schlägt über Stefan Fingers rechtem Ohr ein, fährt durch den Herzmuskel und tritt an den Füßen als Stichflamme wieder aus. Schon kurz nach dem Schock beginnen Spieler und Betreuer mit der Reanimation.
5: Das war entscheidend, weil wenn das Gehirn ohne Sauerstoff bleibt lange, das ist nicht gut.
3: Stefan Finger hat die Momente jenseits des Lebens nicht vergessen.
5: Ich habe von oben zu gesehen, was da unten gemacht wurde. Das war, glaube ich, die Reanimation, aber dass ich da derjenige war, um den sich alles dreht, das habe ich nicht erkannt. Und dann irgendwann kam eine große Tür, da blieb ich dann vorher stehen.
3: Markus Reiner aus der Gegenmannschaft leistet in diesem Moment Mund-zu-Mund-Beatmung, während ein Betreuer im Takt auf den Brustkorb drückt. Ein Erlebnis, das ihn bis heute nicht mehr loslässt.
6: Der Geruch von Verbrannten, jetzt nicht verkohlt oder so, wie man es jetzt vielleicht aus einer Brandstelle oder einem Brandunfall oder so, aber diesen Geruch und ja, mehr oder weniger auch den Geschmack, den vergisst man nicht.
3: Anröchte Effeln liegt mitten auf dem Land. Der Rettungswagen kommt und kommt nicht. Nach endlosen 10 Minuten holen die Sportler eine Krankenschwester aus der Nachbarschaft.
7: Die haben gesagt, komm, ich wusste nicht was. Der Blitz hat eingeschlagen und die können nicht mehr.
3: Die Fußballer sind mit den Kräften am Ende. Sie wechseln sich ab bei der Wiederbelebung. Marianne Strugholz koordiniert das Ganze. Insgesamt vergeht eine halbe Stunde, ohne dass Stefan Fingers Herz wieder anfängt zu schlagen. Doch aufgeben ist keine Option.
7: 30 Mal die Herzmassage auf den Brustkorb, relativ so gut es geht. Drücken 30 Mal, zweimal beatmen und dann weitermachen. Und auf jeden Fall immer Dancing Queen singen oder ich glaube Staying Alive oder irgendwas, kennt man noch. Und dann, ja, um diesen Rhythmus dann beizubehalten. Ne? Danach, daran kann man sich besser orientieren. Staying Alive, Staying Alive, so.
3: Erst die Notärzte bringen das Herz wieder zum Schlagen. Stefan Finger steht in diesem Moment noch immer vor der Tür in eine andere Welt.
5: Wo ich da gerade anklopfen wollte, da ging es im Höllentempo zurück. Und als ich wieder an dem Anfang von dem Tunnel angekommen war, da wurde alles schwarz. Seitdem weiß ich nichts mehr. Ich vermute, wenn ich durch die Tür durchgegangen wäre, dann wäre es das gewesen. Dann wäre ich nicht zurückgekommen.
3: 4 Wochen liegt Stefan Finger im Koma. Bis heute gibt es immer wieder kleine Verbesserungen der Muskulatur. Seinen mutigen Helfern von damals ist er immer noch dankbar.
2: Ja, Teamarbeit und hoffentlich heute einen schönen Geburtstag.
0: Was für eine Wahnsinnsgeschichte. Das hier natürlich auch, was wir jetzt hinter uns sehen. Die Waldbrände in diesem Sommer. Eine furchtbare Katastrophe, die so viel wertvolle Natur zerstört hat. Vor allem in der Eifel, das Land. muss sich auch technisch auf neue Herausforderungen bei der Brandbekämpfung einstellen.
2: Und helfen können dabei auch Feuerwehrdrohnen. Die schaffen für die Einsatzkräfte gerade bei Großbränden dann einen viel besseren Überblick auch über die wieder aufflammenden Glutnester. Außerdem müssen sie sich nicht über die Straßen queren, sie sind wirklich ruckzuck am Brandort.
0: Die Feuerwehr in Gladbeck testet gerade so eine neue Superdrohne.
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9: Sobald der Alarm durch die Feuerwache Gladbeck schallt, startet die Drohne von allein und fliegt schon mal zum Einsatz. Drin machen sich die Feuerwehrleute so schnell wie möglich fertig und der Löschzug fährt los. Die Drohne hat in der Regel ein paar Minuten Vorsprung, wichtige Minuten.
10: Auf der Anfahrt haben wir das Rescue-Tablet den Einsatz eröffnet und sehen dann schon auf der Anfahrt das Drohnenbild. Auf der rechten Seite sehen wir die Kamera und sehen auch auf der Anfahrt jetzt schon, dass rechts auf dem Dach sich um eine Rauchentwicklung handelt und dass es jetzt anfängt, dort zu rauchen oder wir auch einen Brand vor Ort haben.
9: Die Übung heute, Feueralarm in einem Haus mit Flachdach. Oben auf dem Dach liegen zwei Menschen. Würde die Feuerwehr normal ankommen, würde man die beiden nicht sofort sehen. Und wenn es um Menschenleben geht, zählt am Ende jede Sekunde.
10: Der Vorteil der Drohne ist hier, dass wir wirklich auf der Anfahrt schon sehen können, was auf dem Dach passiert ist und wir natürlich dadurch Zeitersparnis haben und sofort die Drehleiter in Stellung bringen können und sofort mit der Menschenrettung starten können. Das ist natürlich der optimale Zeitgewinn, den wir durch die Drohne haben.
9: Die Drohne würde am Ende nicht gekauft, sondern geleast. Kosten rund um die Uhr-Service inklusive etwa 120.000 Euro pro Jahr. Sollte die Testphase erfolgreich sein, müsste die Stadt als Geldgeber entscheiden, ob die neue Superdrohne das Geld wert ist. Die Feuerwehr Gladbeck würde es sich jedenfalls wünschen, denn gerade die ersten Minuten eines Einsatzes sind entscheidend.
11: Das, was wir da nicht schaffen, holen wir hinten nie wieder auf. Und im Prinzip sagt man ja immer, dass wir sind schnell wie die Feuerwehr. Ja, aber jetzt haben wir eine Technik, die ist schneller als die Feuerwehr. Die ist nämlich vor uns da und das ist für uns schon ein richtiger Gamechanger.
9: Die Übung heute ist erfolgreich beendet. Die Drohne fliegt jetzt von allein zurück zur Feuerwache. Dort wartet sie auf ihren nächsten Einsatz.
0: Und damit zum nächsten Stück moderner Technik. Raus aus der Abhängigkeit von Kohle, Öl und Gas, rein in die erneuerbaren Energien, Wind und Sonne. Bei der Stromerzeugung ist das ja in vollem Gang, aber da gibt es auch ein Problem. Während klassische Kraftwerke so viel Strom liefern können, wie gerade gebraucht wird, liefern Wind und Sonne eben mal zu viel und mal zu wenig.
2: Und dagegen helfen neuartige, gigantische Batteriespeicher, die jetzt an vielen Stellen auch bei uns im Land gebaut werden. Ab heute auch in Waltrop im Kreis Recklinghausen.
0: Da war nämlich heute symbolischer erster Spatenstich für einen der größten Energiespeicherparks in Deutschland. Die Batteriemodule werden direkt am Datteln-Hamm-Kanal aufgestellt. Die können so viel Strom abgeben wie ein großes Kohle- oder Gaskraftwerk.
2: Also wenn zu viel Sonne scheint oder Wind weht, wird der überschüssige Strom gespeichert. Bei Dunkelflaute wird er ins Netz zurückgegeben.
0: Stadtwerke-Gesellschaft, Trianel und weitere Geldgeber investieren da rund 500 Millionen Euro. NRW-Wirtschaftsministerin Mona Neubauer sagte, damit werde die nächste Phase der Energiewende im Ruhrgebiet eingeleitet. Ja, so ein Batteriespeicher klingt ja wie ein No-Brainer, wie man auf Neudeutsch sagt. Also die Lösung für umweltfreundlichen Strom. Aber da gibt es noch einen Haken. Wer viel Strom abgibt, braucht dafür auch einen entsprechend großdimensionierten Netzanschluss.
2: So, und beim Netzausbau muss Deutschland deutlich an Tempo zulegen. Wirtschaftsministerin Reiche hatte zuletzt die Bedingungen für die Einspeisung von Wind- und Solarstrom sogar noch verschlechtert und steht deshalb ja auch in der Kritik.
0: Da stehen also noch milliardenschwere Investitionen ins Haus, damit es mit der Energiewende auch wirklich rund läuft.
12: Gefühlt endlos zieht sich die Solaranlage über die ehemaligen Gewächshäuser in Südlohn im Münsterland. Tausende Haushalte kann sie mit Strom versorgen. Hier kann man die Stromproduktion sogar hören. Die läuft aber nicht immer so, wie sie laufen sollte.
13: Wir haben schon teilweise Netzengpässe. Dann wird vom Netzbetreiber der erzeugte Strom schon runtergedrosselt, dass eben der erzeugte Strom, den wir jetzt produzieren, nicht ins Netz reinkommt, dass das Netz nicht überlastet wird.
12: Die Anlage produziert dann also weniger Strom, als eigentlich möglich wäre. Deshalb soll hier im kommenden Jahr ein großer Batteriespeicher entstehen. Die Idee: Produziert die Solaranlage gerade mehr Strom, als ins Netz passt, landet ein Teil zunächst in der Batterie. Später, wenn wieder Platz ist oder mehr Strom gebraucht wird, kann er eingespeist werden.
14: und außerdem bei Negativstrompreisen, die oftmals während der Sommermonate, während der Mittagszeit auch passieren können, dass wir dann die Möglichkeit haben, nämlich den Strom zwischenzuspeichern in die Batterie und dann in den Abendstunden wieder ins Netz entladen können.
12: Aber auch der Speicher braucht einen Netzanschluss und da beginnt das nächste Problem. Immer mehr Anlagen, die Strom produzieren oder verbrauchen wollen, ans Stromnetz. Aber das kann nur eine bestimmte Menge Strom gleichzeitig aufnehmen oder abgeben. Die Kabel sind einfach gesagt nicht dick genug für den Strom. Deswegen können neue Batteriespeicher häufig erstmal nur mit begrenzter Leistung angeschlossen werden. Auch Westhoff bekommt für seinen Speicher nur diesen sogenannten flexiblen Netzanschluss. Das heißt, weil die Netzkapazität in Südlohn knapp ist, darf er den Strom aus seiner Batterie nur begrenzt ins Netz einspeisen und keinen Strom aus dem öffentlichen Netz ziehen. Die Betreiber der Verteilnetze, wie Westnetz in NRW, bekommen für diese Batterien aber immer mehr Anfragen.
15: Die schiere Anzahl der Batteriespeicher, die an unser Netz angeschlossen werden wollen, übersteigt die heute vorhandene Netzkapazität bei weitem. Die flexiblen Netzanschlussverträge, wenn wir die nicht hätten, könnten wir sie nicht anschließen. Und so haben wir Möglichkeiten, überhaupt Anschlüsse zu realisieren.
12: Experten sagen aber auch, dass die flexiblen Netzanschlüsse allein nicht ausreichen.
16: In Summe steigt unser Stromverbrauch, weil wir elektrifizieren, weil wir weg von Öl und Gas und Kohle gehen wollen, eben gerade im Wärmebereich und im Mobilitätsbereich. Das heißt, wir kommen nicht um einen Netzausbau herum.
12: Weil erst durch einen Netzausbau können viele Batteriespeicher richtig ausgelastet und auch jeder Sonnenschein für die Stromproduktion voll genutzt werden.
2: Und jetzt fliegen wieder die Kuscheltiere. Denn eine der weltweit erfolgreichsten Boygroups ist back, um es mit ihnen selbst zu sagen. Die Backstreet Boys sind zurück und kommen nach Düsseldorf.
0: Für 10 Konzerte und deshalb kommen die Fans aus der halben Welt zu uns. Denn ja, die gibt's noch. Freitag geht's los mit der riesen Backstreet Boys Sause.
2: So sah das in den 90ern aus, wann die Backstreet Boys aufgetreten sind, wie hier bei uns in Bielefeld. Und 30 Jahre später heißt es jetzt wieder Backstreet's Back, alright. Zuletzt hat die Band Las Vegas ja wirklich durchgespielt. Jetzt kommt sie nach Düsseldorf für ihre einzigen Auftritte in Europa in diesem Jahr. Ab Freitag wird dann gespielt und die Tickets sind fast ausverkauft.
0: Wow, und auch unser nächster Star liebt die Bühne, auch mit 90 noch.
2: Ich habe da mal was vorbereitet, sagen wir. Und viele haben sofort den passenden Schnurrbart von Jean Pütz im Kopf, eines der WDR-Fernsehgesichter.
0: Heute wird er 90 Jahre alt und macht genau wie zu jedem runden Geburtstag auch in Rente gerne noch Schlagzeilen.
17: Sein Garten ist sein Paradies. Besonders liebt Jean Pütz die Apfelbäume. Wegen einer Hornhautverkrümmung kann der ehemalige WDR-Moderator nicht mehr so gut sehen. Also testet er einfach den Geschmack. So wie Wissenschaftler das eben machen.
18: Ich habe einen Panoramablick, aber keinen Durchblick mehr. Und deswegen kann ich ganz genau, aber die Äpfel sind groß genug. Bei Kirschen ist das ein Problem, da kann ich es nicht mehr sehen. Aber ich habe auch eine ganze Menge Kirschbäume, weil ich Kirsch natürlich liebe.
17: Jean Pütz hatte sich nie zu alt für etwas gefühlt. Mit 74 war er noch einmal Papa geworden. Vor 15 Jahren kam Julie Josephine Pütz auf die Welt. Für ihn sei es einer der größten Momente in seinem Leben gewesen, sagte er damals.
19: Sobald die Kleine rausgekommen ist, das war der emotionalste Augenblick. Also ich muss wirklich gestehen, mir kamen die Tränen und es war unglaublich.
17: Ich mache mir meine Enkel selber, sagte Pütz damals scherzhaft. Heute ist Julie eine Teenagerin und eine erfolgreiche Reiterin. Dass ihr Papa nun 90 wird, fühle sich vielleicht ein bisschen komisch an, aber irgendwie sei es auch normal für sie.
20: Es ist natürlich anders, wenn ich so meine ganzen Freunde und so sehe, hat es natürlich schon einen riesen Unterschied. Aber ich meine, mein Leben unterscheidet sich jetzt nicht irgendwie von den anderen oder so. Ich meine, ich habe ja trotzdem meinen Spaß und so. Und auch wenn ich jetzt nicht mit meinem Vater, wenn er mich jetzt nicht immer aufs Turnier fährt oder so, er kommt ja trotzdem mit.
18: Ich habe dir dann versprochen, dass ich ihr tanzend beim Abiturball auf die Bühne führen will. Und das werde ich auch durchhalten. Ich weiß gar nicht, ob sie das so gerne hat, das weiß man nicht.
17: Sie leben wie jede andere normale Familie, sagt seine Frau Pina Coluccia. Die alten Folgen der Hobbithek hat sich Julie übrigens nicht angesehen. Dabei waren sie Kult. So hat sich Jean Pütz im Dienste der Wissenschaft auch mal aufhängen lassen, wenn es zum Beispiel darum ging, ein neues Waschmittel zu erklären.
1: Aber was denn

0: mir gemacht? Was haben die mir gemacht?
1: Etwa 30 Jahre lang stand Jean Pütz hier vor der Kamera.
2: Und nun habe ich den Sermon. Mir wachsen die Pilze aus allen Gliedmaßen und sonstigen vorstehenden Körperteilen.
1: Die Wissenschaft hat Jean Pütz nie losgelassen. Jetzt hat er sogar noch mal ein Buch geschrieben.
3: Geistig bin ich also absolut noch da. Und ich habe zwar ein bisschen Probleme mit Namengedächtnis, aber ansonsten, und mir fällt auch alles noch ein.
1: Zu seinem Geburtstag erwartet Jean Pütz knapp 200 Gäste. Ab und zu genießt er aber auch die Ruhe in seinem Strandkorb, mit Blick auf seinen Garten, mit seinen Apfelbäumen.
4: Das sieht auch nicht verkehrt aus. Unser Geld soll schöner werden, also die Scheine. Die Europäische Zentralbank plant neue Motive auf den Euro-Banknoten, zum Beispiel dieses wunderbare hier mit Maria Callas. Das Besondere, die EU-Bürgerinnen und Bürger dürfen abstimmen, was sie denn nun gerne hätten. Zum ersten Mal überhaupt produziert die Europäische Zentralbank eine komplett neue Serie Euronoten. Bis Mitternacht können Sie noch Ihren Favoriten wählen. Dabei haben Sie die Wahl aus 5 Designs mit Porträts. Hier sehen wir zum Beispiel die Entwürfe für den 10-Euro-Schein. Darauf Ludwig van Beethoven, dem verdanken wir ja auch die Europahymne, Freude schöner Götterfunken. Sie können sich aber auch für einen dieser Serien entscheiden. Da sind Vögel abgebildet, die sind frei, sie überwinden die Grenzen. Das ist so ein bisschen die Idee dahinter. Welche Motive sind im Moment besonders beliebt und was sagen die Designer, die das neue Geld entworfen haben, erfahren Sie alles heute Abend in WDR aktuell um 21.45 Uhr mit Susanne Wiesler. Und damit zu unseren Kurznachrichten.
5: In Lüdenscheid wächst die Sorge, dass nach der Ramedetalbrücke auch die marode Talbrücke Brunsbecke auf der A45 ausfallen könnte. Die Industrie- und Handelskammer befürchtet, dass die Brücke dem starken Verkehr nicht mehr lange standhält. Hunderte zu schwere Lastwagen fahren täglich über das Bauwerk, obwohl maximal 44 Tonnen erlaubt sind, heißt es weiter. Bürgermeister Sebastian Wagemeyer warnt vor einem erneuten Chaos in der Stadt. Er fordert eine schnelle Reparatur. In Marsberg im Sauerland ist ein 15-Jähriger mit einem Messer tödlich verletzt worden. Tatverdächtig sind 2 Männer im Alter von 22 und 23 Jahren aus Hamm. Sie sind auf der Flucht. Die Fahndung läuft, so die Polizei. Bei einer privaten Feier am Wochenende ist es wohl zu einem Streit gekommen. In dessen Verlauf wurde auch ein 18-Jähriger schwer verletzt. Er wird in einem Krankenhaus behandelt.
4: Ex-Bundesverkehrsminister Scheuer steht jetzt wegen des Pkw-Maut-Desasters vor Gericht. Der Vorwurf, Falschaussage zur gescheiterten Pkw-Maut. Diesen Vorwurf hat er heute zurückgewiesen. Seit heute läuft der Prozess gegen den CSU-Politiker und seinen damaligen Staatssekretär Schulz. Die Maut war 2019 als rechtswidrig gestoppt worden. Der Staat musste 270 Millionen Euro Schadenersatz an die Betreiberfirmen zahlen. Mehr Nachrichten.
5: Mit einem bundesweiten Aktionstag hat die IG Metall heute auch in NRW auf die Lage der Beschäftigten in der Autobranche aufmerksam gemacht. Wie hier in Düsseldorf nahm man verschiedenen Orten im Land Mitarbeitende an Demonstrationen, Betriebsversammlungen und Kundgebungen teil. In der Automobilindustrie stehen massive Kürzungen an. Die IG Metall fordert von den Unternehmen, wieder mehr in die deutschen Standorte zu investieren. Gleichzeitig müsse die Politik für niedrigere Stromkosten und weniger Bürokratie sorgen. Am Morgen hat es in Detmold eine Verfolgungsjagd gegeben. Der Fahrer eines gestohlenen Sportwagens hatte bei der Flucht vor der Polizei auch einen Motorradfahrer leicht verletzt. Außerdem rammte der Wagen ein anderes Auto und kam später von der Straße ab. Die beiden mutmaßlichen Autodiebe flüchteten zu Fuß. Die Polizei konnte einen 22-Jährigen im Gebüsch sitzend festnehmen. Nach dem Beifahrer wird noch gefahndet. Die Fähren über den Rhein rund um Düsseldorf können gerade teilweise nicht fahren, weil der Wasserstand zu niedrig ist. Seit Samstag fährt schon die Fähre Zons-Urdenbach nicht mehr. Am Sonntag musste auch die Verbindung zwischen Meerbusch-Langst und Düsseldorf-Kaiserswerth eingestellt werden. Wegen der Regenvorhersagen für die nächste Zeit rechnet der Fährbesitzer auch nicht damit, dass es in den nächsten Tagen für ihn weitergeht. In Dortmund ist bei Grabungen ein antikes Werkstattareal entdeckt worden. Dabei wurden unter anderem ein westgermanischer Töpferofen aus der römischen Kaiserzeit und ein Metallschmelzofen gefunden. Die archäologischen Schätze aus dem 2. bis 5. Jahrhundert

0: Nach Christi waren zufällig aufgefallen, ein Bauer hatte beim Pflügen antike Scherben gefunden. Die Grabungen dauern noch bis zum Ende der kommenden Woche. Bis dahin sollen möglichst viele Fundstücke dokumentiert und gesichert werden.
1: Morgens Winterjacke, mittags Sonnenbrille, so kommt es einem vor und abends weiß man es nicht. Claudia Kleinert, geht das so weiter?
2: Also abends weiß man nicht, da muss man mir nur zuhören, wie die Temperaturen aussehen. Ja, das geht so weiter und das ist natürlich klassisches Herbstwetter, das wir im Moment haben. Aber heute schien häufig die Sonne und das wird auch erstmal weiterhin der Fall sein. Wir haben eben im Beitrag gehört, der Regen, den wir dringend bräuchten, vor allen Dingen noch mal weiter südlich von uns, der kommt nicht. Das heißt, die Flüsse bekommen erst einmal kein großartiges Wasser dazu. Und heute gab es mal ein paar Quellwolken, der Morgen war auch eher bewölkt. Schleierwolken sieht man hier sehr schön, auch etwas dichter, dann lockerte es auf und es waren höchstens noch ein paar Quellwolken vorhanden. Zwischendrin längere sonnige Abschnitte. Dementsprechend die Temperaturen heute. In Neuss 21,6 Grad, dazu 7 Stunden 38 Minuten Sonnenschein. In Bad Wünnenberg bisschen höher gelegen und da gab es heute auch dichtere Wolken, deswegen 2 Stunden 57 Minuten Sonne. Nur 15,9 Grad. Und es geht die nächsten Tage mit Zwischenhocheinfluss weiter, nordwestlich von uns Tiefdruckgebiete. Die schaffen es dann erst am Mittwoch zu uns. Werden aber auch lediglich mal so ein paar Tropfen bringen, Mittwochabend in der Nacht zu Donnerstag. Hier müsste es heftig regnen. Das tut es im Laufe der ganzen nächsten Tage nicht. Da ist auch bis Donnerstag nichts in Sicht. Und auch bei uns wird es nur mal, vor allem in der Nacht zu Donnerstag, hier und da nass werden. Und das sind die Temperaturen, die im Moment möglich sind. Der September kann 32,2 Grad, konnte er zumindest am 20.09.2003, also in der letzten Dekade des September, Minimum 10,6 Grad als Höchsttemperatur. Das hatten wir 2007. Und 18,5 Grad ist so die Durchschnittstemperatur für Aachen, die man im Moment erwarten kann. Und die werden wir auch in den nächsten Tagen jeweils erreichen. Jetzt in der Nacht gibt es ein paar dichtere Wolkenfelder. In Flusstälern kann sich örtlich auch etwas Nebel bilden. Und die Temperaturen liegen morgen früh dann bei recht frischen 6 bis 10 Grad. Morgen Vormittag Sonne, dichtere Wolkenfelder, vor allem nach Nordwesten hin. Die Nebelfelder müssen sich in den Tälern und in den Flusstälern erstmal auflösen. Dann ist es zum Nachmittag recht sonnig. Vor allen Dingen über der Südosthälfte nach Nordwesten gibt es dichtere Wolken bei Temperaturen von 12 Grad auf dem kahlen Asten, für die meisten aber 17 bis 20 Grad. Und der Wind ist schwach unterwegs. Er kommt aus nördlichen Richtungen, im Mittel gerade mal Windstärke 2. Dann folgt ein sonniger Mittwoch. Ein paar Wolkenfelder, die werden im Laufe des Nachmittags dichter. Und dann kommen von den Niederlanden erste Schauer bzw. leichter Regen, zuvor 18 bis 22 Grad. Und am Donnerstag zieht dieser Regen bzw. ziehen die Schauer dann schon nach Südosten weiter. Das heißt, es lockert von Westen her wieder mehr und mehr auf. Die Temperaturen liegen dann meist bei 17 bis 20 Grad. Und in den Nächten haben wir oft zweistellige Tiefstwerte, so um die 10 bis 12 Grad. Jetzt im Moment ist es frühmorgens noch frischer.
1: So, und ich weiß, was ich heute Abend anziehen muss. Dankeschön, Claudia Kleinert.
3: Und insgesamt immer noch ein Heizkostensparwetter, das wird viele freuen. Jetzt können Sie sich freuen, wie immer, auf Ihre Lokalzeit hier in Ihrem WDR-Fernsehen.
1: Und um 21.45 Uhr ist dann nochmal Susanne Wiesler für Sie da mit den nächsten Nachrichten dann hier. Aber jetzt die Lokalzeit.
3: Das volle Programm.
1: Genau.
3: Schönen Abend.
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7: Wir sind an einem geheimen Ort in Deutschland und begutachten die neue Ausrüstung eines Bundeswehrsoldaten. Er möchte anonym bleiben. Darunter Kleidung, Helm, Schutzweste.
8: Die ist schwer.
7: Die Bundeswehr lässt sich das einiges kosten und sie ordert bereits deutlich mehr, als es Soldaten gibt. Von diesem Gefechtshelm zum Beispiel. 310.000 Stück wurden in den vergangenen Jahren bestellt. Die Truppe umfasst derzeit lediglich etwa 186.000 Soldaten. Doch es sollen noch mehr Helme werden. Laut Branchenportal Hartpunkt hat die Bundeswehr dafür einen Rahmenvertrag abgeschlossen über die Lieferung von bis zu 1,4 Millionen Helmen.
8: Macht das Sinn? Ist es realistisch, so viele Helme zu haben? Das kann ich derzeit noch nicht komplett verneinen. Diesen Vorwurf, den werden wir als Haushälter ganz intensiv noch überprüfen.
7: Das Verteidigungsministerium teilt uns mit, bereits beschaffte Helme würden nach der vorgegebenen Nutzungsdauer von 7 Jahren aussortiert. Außerdem gehe man bei der Beschaffung von der angestrebten Gesamtstärke von 460.000 Soldaten und 80.000 zivilen Mitarbeitenden der Bundeswehr aus. Deutschland muss sich selbst verteidigen können, so das Credo seit Russlands Angriffskrieg auf die Ukraine. Am Geld soll es nicht scheitern. Allein in diesem Jahr sollen rund 108 Milliarden Euro in die Verteidigung fließen. Bis 2030 sollen die jährlichen Ausgaben auf fast 184 Milliarden Euro anwachsen. Der Ökonom Guntram Wolf analysiert deutsche Rüstungsausgaben. Er hält die Erhöhung des Budgets für notwendig, stellt aber fest,
9: wenn sehr viel Geld ausgegeben wird in sehr kurzer Zeit und auch ausgegeben werden soll, dann haben viele den Anreiz, jetzt möglichst viele Projekte schnell durchzukriegen und diese Projekte nicht unbedingt auf militärische Effizienz, militärische Kapazität, ganz geschweige von Kostenkapazität zu fokussieren.
7: In der Rüstungsindustrie herrscht unterdessen Goldgräberstimmung. Und je länger der Rüstungsboom anhält, desto drängender werden die Fragen. Kauft der Bund angemessen ein? Und wie sorgfältig geht er dabei mit dem Geld der Steuerzahler um? Kontraste konnte mit Politikern, Ökonomen, Personen aus der Bundeswehr und Rüstungsindustrie sprechen. Wir haben Verträge eingesehen und interne Dokumente zu Fahrzeugen, Funksystemen und Helmen ausgewertet. Zweifel an der wirtschaftlichen Vernunft der Milliardenausgaben scheinen berechtigt. Ob die Bundeswehr angemessen beschafft, darüber soll der Haushaltsausschuss des Bundestags wachen. Immer dann, wenn ein Auftrag die Marke von 25 Millionen übersteigt, muss er zustimmen. Inzwischen begegnen mehrere Mitglieder des Ausschusses einigen Rüstungsvorhaben mit wachsender Skepsis. Darunter auch Vertreter der Regierungsparteien, etwa Andreas Mattfeld von der CDU.
8: Wenn das Produkt Oliv angestrichen sein soll, kann es sein, dass die Preise anders dargelegt werden, als wenn wir dieses Produkt kaufen würden. Das ist schlichtweg nach meinem Dafürhalten unseriös.
7: Ein Vorhaben, das zumindest Fragen aufwirft. Der Panther 8x8 von Rosenbauer. Ein Löschfahrzeug für den Einsatz auf dem Flugfeld und auch abseits der Rollbahn, wie hier zu sehen in einem Werbevideo. Die Bundeswehr bestellte bei dem Hersteller 35 Stück, zahlte dafür etwa 84 Millionen Euro. Das geht aus uns vorliegenden Dokumenten hervor. Daraus ergibt sich ein Stückpreis von etwa 2,4 Millionen Euro. Wir kontaktieren mehrere Flughäfen, die das Fahrzeug in den letzten Jahren beschafft haben. Dabei nennt man uns einen deutlich günstigeren Preis von 1,5 bis 1,6 Millionen Euro pro Fahrzeug. Und das trotz wesentlich geringerer Stückzahl. Wie kann das sein? Wir fragen beim Hersteller nach. Rosenbauer äußert sich dazu aus Gründen der Vertraulichkeit nicht. Das Verteidigungsministerium teilt uns mit, dass der Preis durch Wettbewerb entstanden sei und die Fahrzeuge eine erweiterte militärische Ausstattung für den weltweiten Einsatz hätten. Der Vertrag enthält darüber hinaus Dienstleistungen, welche über die Vertragslaufzeit von 20 Jahren zu erbringen sind. Andreas Schwarz sitzt für die SPD im Haushaltsausschuss und ist Mitberichterstatter für Verteidigung. Er findet den Preis pro Fahrzeug zu hoch.
10: Ja, das ist halt das Problem Kunde Bundeswehr. Also daran müssen wir arbeiten, dass wir einfach auch Dinge von der Stange so kaufen, weil die Rosenbauer Fahrzeuge ähnlich wie auch andere Hersteller, das sind Produkte, die sind am Markt gängig.
7: Ungewöhnlich stark griffen die Haushälter in dieser Legislatur ein und stoppten Beschaffungsvorhaben, darunter der geplante Kauf von 900 Dieseltankcontainern. Bereits 2021 hatte die Bundeswehr identische Container gekauft. Nun sollte in großem Stil nachbestellt werden. Doch der Preis explodierte. Statt 141.000 Euro pro Stück sollte diesmal ein Tankcontainer 291.000 Euro kosten.
10: Der Bedarf, das ist alles unbestritten. Und dann verdoppeln sich die Preise. Dann kann ich das dem deutschen Steuerzahler nicht mehr erklären. Und ich will das auch nicht erklären.

0: erklären. Und da musste man halt dann die Bremse ziehen.
1: Das Verteidigungsministerium sagt, ein Preisvergleich sei aufgrund einer veränderten Marktlage nicht statthaft und die schnelle Beschaffung dringend erforderlich. Auch der Minister Pistorius musste sich zuletzt häufiger zu gestiegenen Ausgaben erklären.
2: Wir haben eine Bedrohung, der wir begegnen müssen. Das heißt, wir müssen Tempo machen. Und gleichzeitig bearbeiten wir Hand in Hand mit dem Parlament zusammen. Wir machen keine großen Ausgaben, ohne mit dem Parlament, ohne mit dem Haushaltsausschuss darüber zu diskutieren. Wir müssen uns rechtfertigen, wir müssen uns erklären. Und das ist auch richtig, weil es um viel Geld geht.
1: Doch funktioniert diese Kontrolle wirklich immer? Kurz vor Weihnachten 2025 legte das Verteidigungsministerium dem Ausschuss 29 Vorlagen in einer Sitzung vor. Im Gesamtwert von 52 Milliarden Euro. Das sorgt für Kritik.
0: Ungefähr 10% des Bundeshaushalts in einer Sitzung. Wenn ich mich jetzt hier hinstellen würde vor der Öffentlichkeit und würde sagen, ich kann hier jede Vorlage ordentlich prüfen, dann würde ich die Öffentlichkeit anlügen.
3: Aber da sind wir an Grenzen gekommen. Und ich habe das auch dem Minister erlebt, gesagt, ich möchte so etwas nicht noch einmal erleben. Da kann sich der Verdacht, ich betone und sage es im Konjunktiv, der Verdacht erhärten, man macht bewusst in der letzten Sitzungswoche des Jahres so viel, in der Hoffnung, dass die Haushälter gar nicht genügend Zeit haben, das zu kontrollieren.
1: Hat hier das Verteidigungsministerium versucht, die parlamentarische Kontrolle zu erschweren? Das BMVG teilt mit, man lege nicht die Tagesordnung der Sitzungen fest. Vorlagen werden so früh wie möglich eingesteuert, um den Bedarf der Streitkräfte so schnell wie möglich zu decken. Doch wenn es schnell gehen muss, leidet der Wettbewerb, sagt Ökonom Guntram Wolf.
4: Wenn die großen Aufträge immer nur an ein oder zwei oder drei oder vier Unternehmen gehen, dann heißt das, dass es ein Markt ist, der sehr, sehr konzentriert ist. Und in einem konzentrierten Markt hat der Anbieter, also das Unternehmen, letztendlich Marktmacht und kann hohe Preise verlangen.
1: Ein Unternehmen mit riesiger Marktmacht, Rheinmetall. Rund 40 der 100 Milliarden Euro des Sondervermögens gingen an den Konzern. Bei Beschaffungen ist Rheinmetall oft zumindest beteiligt. Ein Beispiel, sogenannte SMGs. Sprechsätze mit Gehörschutz, wie sie Rheinmetall hier in einem Video bewirbt. Eine Tochter des Rüstungskonzerns hat den Zuschlag für die Headsets mit Sprechtaste bekommen. Dabei produziert Rheinmetall die Technik nach unseren Erkenntnissen nicht selbst, sondern agiert als Hauptauftragnehmer. Zwei andere Firmen bauen die Komponenten der SMGs. Mit einem hatte die Bundeswehr in der Vergangenheit direkt einen Vertrag über SMGs geschlossen. Doch jetzt ist Rheinmetall mitbeteiligt. Unsere Recherchen zu einem Abruf legen nahe, die Komponenten eines Subunternehmens verkauft Rheinmetall mehr als 25% teurer an die Bundeswehr weiter, als das Subunternehmen für die Teile erhält.
3: Das ist das klassische Labeln, wo, ich sag's mal, Kasse gemacht wird. Da kommen sie natürlich jetzt schlecht raus. Auch das haben wir angefragt, auch die Komponenten selber. Wenn sie diese einzelnen Komponenten, ich sag's mal, die Bundeswehr selbst einkaufen würde, dann würden wir auf einen ganz anderen Preis kommen. Das sind klassische Dinge, wo wir sagen, das ist nicht mehr erklärbar.
1: Das Verteidigungsministerium verweist bei dem SMG-Auftrag darauf, dass er im Wettbewerb vergeben wurde. Die Wirtschaftlichkeit des Angebots sei geprüft und als positiv festgestellt worden. Rheinmetall teilt mit, ihr Angebot sei das wirtschaftlichste gewesen. Außerdem seien im Vertrag technische Anpassungen, logistische Versorgung über die Nutzungsdauer hinweg sowie Instandhaltungs- und Ausbildungsleistungen enthalten. Von solchen Kooperationen würden generell auch mittelständische Subunternehmer profitieren, erklärt der Bundesverband der deutschen Sicherheits- und Verteidigungsindustrie.
5: Bisher sieht die Realität sicherlich schon so aus, dass viele Mittelständler sich dann doch besser mit jemandem teamen, um an den Markt zügig zu kommen, weil dahinter natürlich auch immer ein großer, sagen wir mal, ein großer regulatorischer Aufwand besteht. Hat ein mittelständisches Unternehmen dann ausreichende Kapazität und Fachkräfte, die das eben abdecken? Und da bietet sich häufig eine Kooperation an.
1: Wer dabei wie viel Gewinn genau erzielt, ist schwer zu prüfen. Zurück bleibt der Eindruck, die Bundeswehr kommt dabei nicht immer gut weg.
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0: an der UN-Generaldebatte in New York abgesagt. Der Rückhalt der Abgeordneten gilt als ein entscheidender Pfeiler für die politische Zukunft des Kanzlers. Immerhin, bei den Beratungen mit den Spitzengremien der CDU gestern gab es laut Merz keine Personaldebatten. Merz selbst hatte zuvor schon angekündigt, seine Ämter behalten zu wollen und auch seinen Reformkurs fortzusetzen. Der Koalitionspartner SPD hat dazu Redebedarf angekündigt.
1: In New York beginnt heute die Generaldebatte der UN-Vollversammlung mit 193 Mitgliedstaaten. Nach der Absage von Bundeskanzler Merz wird die deutsche Delegation von Außenminister Wadephul angeführt. Mit besonderer Spannung wird die Rede von US-Präsident Trump erwartet. Themen dürften die Kriege im Nahen Osten und die damit verbundenen hohen Energiepreise, der Ukraine-Krieg sowie eine Regulierung von künstlicher Intelligenz sein. Die EU hat es vorerst nicht geschafft, sich auf die Aufhebung von Sanktionen gegen zwei russische Milliardäre zu einigen. Weil Sanktionsbeschlüsse einstimmig gefasst werden müssen, sollen die Botschafter der EU am Morgen erneut zusammenkommen. Hintergrund ist, dass Frankreich laut einem Medienbericht mit der Sanktionsaufhebung die Freilassung zweier in Aserbaidschan festgehaltener Staatsbürger erreichen will. Dagegen stellen sich mehrere baltische und skandinavische Länder. Auf dem Oktoberfest in München ist am Abend ein Mitarbeiter eines Fahrgeschäftes ums Leben gekommen. Nach Polizeiangaben ereignete sich am Freefall Tower Hangover ein schwerer Unfall. Aus der Nachrichtenredaktion Thomas Frohwerk.
2: Der 52-jährige Mitarbeiter hatte sich demnach offenbar im Gefahrenbereich des Fahrgeschäfts aufgehalten. Warum, ist noch unklar. Als sich die Gondel des Freefall Towers mit hohem Tempo nach unten bewegte, wurde der Mann davon getroffen und so schwer verletzt, dass Wiederbelebungsversuche ohne Erfolg blieben. Augenzeugen des Vorfalls und die Betreiber des Fahrgeschäfts wurden von einem Kriseninterventionsteam betreut. Zur Ursache des Unfalls sind Ermittlungen aufgenommen worden.
1: Das waren die Nachrichten. Das Wetter in Deutschland. Am Tage teils heiter, teils bewölkt, meist trocken bei 13 bis 24 Grad. Am Mittwoch oft heiter, später zur Nordsee hin Schauer, 15 bis 25 Grad. Und am Donnerstag wechselhaft, gebietsweise Regen, an der Ostsee sowie im Westen und Südwesten freundlich bis 23 Grad.
3: Was ist denn heute Ihr schönster Glücksmoment?
4: Dass ich Urlaub habe.
5: Ich habe mir ein paar neue Schuhe gekauft.
6: Wach zu werden und meine Tochter zu begrüßen. Die ist noch klein, die lacht schon am frühen Morgen und freut sich. Und das freut, dann freue ich mich immer automatisch mit.
7: Dass ich immer morgens von der Hund geweckt werde, das ist immer ganz freundlich.
3: Werden Sie da abgeschlabbert?
7: Immer, ja. Also wenn ich nicht direkt wach werde, dann sucht er mir die Hände oder die Füße und fängt an rumzuschlabbern, ja.
8: Ich habe 50 Euro gefunden, meine alte Jacke.
9: Ja, ich bin Ausbilder und Lehrkraft in einer Bildungseinrichtung und heute Morgen wieder ein Teilnehmer, der als Nachrücker noch in eine Ausbildung kam her, hat mich in den Arm genommen und gesagt, ach, ich freue mich so, vielen Dank dafür. Und das war für mich heute der schönste Glücksmoment gewesen.
10: Ja, ich bin ja hier ansässig und mache schon ganz lange viel ehrenamtlich und wir sind ja eine bunte Gesellschaft hier. Ja, und dafür darf ich wirken, noch in meinem Alter und das macht mich alles glücklich.
11: Ja, schön, dass es so viele glückliche Menschen gibt in Bad Kreuznach. Und auch so ein Wiedersehen, das kann ja großes Glück mit sich bringen. Und davon handelt jetzt die erste Geschichte hier in der Landesschau Rheinland-Pfalz. Nepal und Mainz, rund 7000 Kilometer Luftlinie liegen dazwischen. Und auch eine Geschichte, die vor 17 Jahren begann. Damals drehte der Mainzer Filmemacher Justin Peach eine Dokumentation über Sonu, einen nepalesischen Straßenjungen, und gab ihm ein Versprechen. Jetzt, viele Jahre später, hat er dieses Versprechen eingelöst und Sonu nach Deutschland eingeladen. Eine besondere Reise und ein emotionales Wiedersehen.
12: Die Straßen von Kathmandu. Mittendrin der 12-jährige Sonu Damai. Die Doku Kleine Wölfe zeigt ungeschönt seinen Alltag mit Betteln und Drogen. Das Ganze ist jetzt 17 Jahre her und der kleine Junge ist inzwischen erwachsen. Justin Peach hat den Film gedreht. Allein auf YouTube wurde er über 6 Millionen Mal angesehen. Heute präsentieren die beiden die Doku gemeinsam in einem Mainzer Kino.
4: Ich bin total happy. Also das hätte ich mir eigentlich fast nicht schöner vorstellen können, dass das jetzt alles klappt, dass wir jetzt heute hier in Mainz im Kapitolkino da endlich zusammen Kleine Wölfe gucken können.
13: I'm happy.

0: Ich bin glücklich, dass ich in Deutschland bin. Es ist schon so ein Traum, aber es ist auch verrückt.
1: Etwa 300 Leute sind gekommen, um die Geschichte auf der Leinwand zu sehen. Um zu verstehen, wie besonders dieser Moment für Justin Peach und Sonu Damai ist, springen wir zurück ins Jahr 2008. Der Film ist damals das Abschlussprojekt im Studium von Justin Peach. Mit seiner Kamera ist er auch dabei, als die Jungs regelmäßig Drogen konsumieren.
2: Es ist mir auch erst alles dann zu Hause wieder klar geworden oder erst richtig klar geworden, wie schlimm das eigentlich ist, dass es sowas gibt.
1: Seine Frau Lisa Engelbach-Piet schneidet damals den Film. Von Anfang an hat sie ein großes Herz für den kleinen Sonu.
3: Als ich damals den Film geschnitten habe, hatten Justin und ich gerade geplant oder überlegt, selber Kinder zu bekommen. Mir ging nichts jemals wieder so ans Herz als das Schicksal der Kinder.
1: Sonu Damai rutscht damals Schritt für Schritt in eine Drogensucht.
0: Meine Familiensituation war schwierig. Deshalb habe ich auf der Straße gelebt und da hat sich niemand um mich gekümmert. Und deshalb bin ich auch drogenabhängig geworden für viele Jahre.

0: Architekt, Mastermind der antisemitischen Massaker des 7. Oktober gilt. Diesen Hamas-Führer Sinwar hat er auf offener Bühne verherrlicht, als Märtyrer und Führer des Widerstands gelobt.
1: Die neue Abgeordnete Martha Kleedörfer hat im Wahlkampf auf das Thema Palästina-Solidarität gesetzt. Mit einer Distanzierung tut sie sich schwer.
2: Die Tatsache, dass Menschen da waren, deren politische Haltung oder deren Äußerungen wir nicht unterstützen, das bedeutet aber nicht, dass unsere Partei insgesamt diese Äußerung akzeptiert.
1: Inzwischen warnt der Zentralrat der Juden, SPD und Grüne mit den Linken eine Regierung zu bilden. Elif Eralp hat alle Hände voll zu tun, sich gegen den Antisemitismusvorwurf zu wehren.
3: Gerade heute an Yom Kippur ist mir das besonders wichtig, dass die jüdischen Menschen in unserer Stadt wissen, dass ich hinter ihnen stehe und mich für ihren Schutz konsequent einsetzen werde.
1: Die Linke hat inzwischen 19.000 Mitglieder, darunter tausende neue. In der auf 47 Abgeordnete angewachsenen Fraktion sitzen nur 9 mit Parlamentserfahrung.
3: Wir nehmen alle Expertise, alle Erfahrungen mit und wollen für Berlin jetzt gemeinsam ein neues Kapitel aufschlagen. Mit all den 9 dazugekommenen Abgeordneten, aber auch mit denen, die vorher schon da waren.
1: Auch der Fraktionschef sieht die 9 Fraktionsmitglieder, darunter Lehrer und Beschäftigte aus dem Gesundheitsbereich, als Gewinn. Sie brächten ganz neue Perspektiven ins Abgeordnetenhaus.
4: Wer für ein Parlament kandidiert, der arbeitet an konkreten Gesetzentwürfen, am Haushalt und ähnlichen Dingen. Das ist unsere Arbeit, die wir jeden Tag machen und das werden auch die neuen Abgeordneten machen.
1: Aber wollen wirklich alle regieren? Vom neuen Neuköllner Abgeordneten Rusbe Taheri heißt es nur unter Bedingungen.
5: Zuerst die Vergesellschaftung der großen Immobilienkonzerne, die die Berliner Bevölkerung schon vor 5 Jahren beschlossen hat. Und das Zweite ist, dass wir keinerlei Kürzungen im Sozial-, Bildung- und Kulturbereich zulassen werden.
1: Die Party ist vorbei. Jetzt hat Elif Eralp parteiintern erstmal einiges zu klären.
6: Und hier im Studio begrüße ich jetzt Politikwissenschaftlerin Julia Reuschenbach von der Universität Hamburg. Guten Abend, Frau Reuschenbach.
7: Guten Abend.
6: Wir haben es gerade gehört, viel unerfahrenes Personal bei den Linken. Ist das für die Linken wirklich nur von Vorteil?
7: Nee, natürlich nicht. Also klar, das kann eine Bereicherung sein, wie wir es gerade im Beitrag gehört haben. Neue Perspektiven, andere Lebenswelten. Wir sprechen ja ganz häufig davon, dass Politik an den Lebenswelten der Menschen dran sein soll. Das ist sicherlich gut. Aber der Nachteil in Anführungszeichen oder die Schwierigkeit ist einfach, dass man erstmal so eine Fraktion neu ordnen und sortieren muss. Dass es fehlt an Erfahrung im Parlamentsbetrieb. Und das heißt ja nicht immer nur die Abgeordneten, sondern das heißt auch die Leute dahinter. In den Büros, die der Fraktion zuarbeiten, bis hin eben womöglich dann in Senatsverwaltungen hinein auch. Also da ist dann schon eine Menge zu tun.
6: Jetzt hat heute selbst Bundesaußenminister Johann Wadephul sich kritisch über antisemitische Tendenzen in Teilen der Berliner Linken geäußert. Wie groß ist dieses Problem für die Berliner Linken?
7: Ich würde vor allen Dingen noch dazu erzählen, dass ja ganz viele sehr bekannte ehemalige Linken-Mitglieder den Landesverband genau deshalb verlassen haben, wenn wir etwa an Menschen denken wie den früheren Kultursenator Klaus Lederer, der für die Linken hier lange im Amt war. Das Problem ist groß. Es ist heute auf allen Pressekonferenzen angesprochen worden. Der Bundeskanzler hat sogar gesagt, es sei eine Schande für Deutschland, was da stattgefunden habe, zum Beispiel durch solche Auftritte bei den Wahlkampfveranstaltungen mit Blick auf den Bezirk in Neukölln. Und ich glaube, das Entscheidende ist jetzt auch für die Frage nach Sondierungsgesprächen, Koalitionsgesprächen und möglichem Vertrauen, das da entstehen muss, ob es eben nicht nur bei Bekenntnissen bleibt, wie wir sie eben gehört haben im Beitrag, sondern ob tatsächlich konkrete Taten folgen, an denen die anderen auch messen können, dass es der Linken damit so ernst ist, wie die Spitzenkandidatin es heute eben auch mehrfach gesagt hat.
6: Gewählt wurden die Linken vor allem von Jüngeren. Wir wollen mal kurz auf eine Grafik schauen. Insgesamt kommen die Linken auf 26%. Besonders stark wurden sie aber von Jüngeren gewählt. Bei 25- bis 34-Jährigen hat sie fast jeder Zweite gewählt. Warum sind die gerade in dieser Altersgruppe so stark? Liegt es jetzt nur an Social Media? Was sind die Gründe?
7: Ja, das wäre, glaube ich, ein bisschen einfach, wenn wir sagen würden, die sind einfach alle da irgendwo online gefangen worden. Sondern diese Generation sind die, die sich mit dem Thema, für das die Linke maßgeblich gewählt wurde hier in Berlin, ganz besonders beschäftigen, nämlich mit dem Wohnungsmarkt. Also das sind diejenigen, die vielleicht versuchen, Familie zu gründen oder Familie gegründet haben, keine größere Wohnung finden. Es sind junge Menschen, die nach einer Bleibe suchen, die in der Stadt eine Ausbildung machen oder studieren. Also es sind die Altersgruppen, in denen das Thema sehr stark ist. Und wir sehen eben, die Partei hat auch die Kompetenzzuschreibung für das Thema bekommen. Fast 40% derer, die sie gewählt haben, sagen eben auch, wir glauben, dass sie da wirklich was ändern können. Und das erzeugt dann eben auch Zuspruch in dem Ausmaß, wie die Grafik es gezeigt hat.
6: Sehr gut. Wir sprechen gleich weiter, Frau Reuschenbach. Wir wollen aber jetzt noch mal ganz kurz auf die Direktkandidaten schauen. Da hat sich sehr vieles bei dieser Wahl verändert. Während die Berliner bei der letzten Wahl 2023 vor allem CDU und Grünen Kandidaten direkt gewählt haben ins Abgeordnetenhaus, sind es bei

0: dieser Wahl fast nur Linken, AfD und auch noch CDU-Politiker. Viele Hochburgen der CDU gehen jetzt an die AfD und Grüne an die Linken. Wir haben beispielhaft zwei solcher Wahlkreise besucht.
1: Dass die Mitte völlig weggebrochen ist, finde ich schon irgendwie ein bisschen beängstigend. Das erinnert einen so an früher, nicht? An die Weimarer Republik.
2: Das Brunnenviertel im Wedding, Wahlkreis Mitte 6. 2023 war hier noch alles grün. Jetzt ergattert die Linke 50,5% der Zweitstimmen. Warum?
3: Ich glaube, die Leute wählen das wegen der Wohnungspolitik. Die ist halt offiziell gescheitert. Das sehen alle, ob das Rentner sind, ob das Studenten sind. Die Leute wollen einfach eine krasse Veränderung. Und das kann ich wiederum auch gut nachvollziehen.
1: Naja, das ist auf die schlechte Politik der CDU zurückzuführen.
4: Man muss ja was bringen, oder? Die Menschen haben Hoffnung. Man wählt ja nicht umsonst. Und wenn die Hoffnung nicht erfüllt wird?
5: Billigere Mieten, finde ich gut. Oder mehr Sozialleistungen, finde ich auch gut. Oder weniger Diskriminierung, finde ich auch gut.
6: Ich finde einfach deren Aspekte, wie sie einfach mit den Menschen umgehen, ganz interessant und auch sehr gut.
7: Also es ist auch ein Generationsding total. Und ich habe das Gefühl, wir sind jetzt an der Reihe, uns was zu überlegen, was für unsere Generation der zukünftigen besser funktioniert.
2: Ortswechsel. Auch im Märkischen Viertel, Wahlkreis Reinickendorf 5, sah es mal anders aus. Bei der letzten Wahl lag klar die CDU vorne, jetzt ist es die AfD. Ein Wechsel, den die Reinickendorfer hier auch mit der Bundespolitik begründen.
8: Wir haben doch alle mitgekriegt, was Merz zum Anfang seiner Karriere hier, was er dem deutschen Volk versprochen hat. Davon hat er doch nichts gehalten. Braucht man sich da zu wundern?
9: Es ist Murks, alles Murks geworden.
10: Die wollen was machen. Und die andere nicht.
11: Ich denke jetzt, wenn die AfD hier die meisten Stimmen hat, wie der Ältere ja schon gesagt hat, Gott sei Dank, denke ich mal, dass hier endlich mal Ruhe reinkommt.
12: Linke ist ja auch gerade so für Fahrradwege und alles. Und man findet jetzt schon kaum Parkplatz, worauf wir aber angewiesen sind, aufs Auto.
13: In Lebensmittelpreisen, Benzinpreise, Fahrpreise und Kinderklamotten und all sowas. Sag mal, wer soll denn das halt noch tragen? Wer soll denn das bezahlen alles?
14: Ich hätte mir jetzt schon gewünscht, dass die eigentlich die CDU wieder drankommt. Wäre so mein Wunsch gewesen.
0: Drangekommen ist die CDU aber nicht. Mehr als 9 Prozentpunkte hat die Partei seit der letzten Wahl verloren. Ja, letztes Mal strahlender Wahlgewinner. Dieses Mal bleibt für einige zumindest noch die Hoffnung, dass die Linken doch nicht regieren. Für viele andere CDU-Politiker ist allerdings jetzt schon klar, Hoffnung auf einen Platz im Abgeordnetenhaus gibt's nicht mehr.
15: Ein Paukenschlag für die CDU. Ihr bisheriger Fraktionschef Dirk Stettner fliegt aus dem Abgeordnetenhaus. Er hat sein Direktmandat verpasst und zieht nicht über die Pankower Bezirksliste ein. Dafür hat das Zweitstimmergebnis der CDU nicht gereicht. Vor der Kamera will Stettner heute nicht mit dem RBB reden. Neuer Vorsitzender der deutlich zusammengeschrumpften Fraktion könnte nun Stefan Evers werden. Der bekräftigte heute bei einer Pressekonferenz mit dem Bundeskanzler, ein neuer Senat mit der CDU an der Spitze ist nicht ausgeschlossen.
16: Es gibt rechnerische Mehrheiten für ein linksgeführtes oder auch für ein CDU-geführtes Bündnis. Es ist jetzt zunächst an SPD und Grünen, die entsprechenden Gespräche zu führen. Ich will aber deutlich sagen, dass wir zu jedem Zeitpunkt mit den Parteien der gesellschaftlichen Mitte gesprächsbereit sind, im Sinne unserer Stadt auch bereit sind, Verantwortung zu übernehmen. Aber das liegt nicht allein bei uns.
15: Sondern vor allem an Sozialdemokraten und Grünen. Mit dem schlechten CDU-Ergebnis scheiden auch prominente Gesichter aus der Fraktion aus. Darunter der Innenpolitik-Experte Burkhard Dregger. Er hat seinen Wahlkreis in Reinickendorf ganz passend zum Landestrend an die Konkurrentin der Partei Die Linke verloren.
17: Ja, ich bin auch enttäuscht. Ich habe doch geglaubt, dass ich alle anderen politischen Mitbewerber hier abfangen kann. Bei der AfD ist es mir gelungen, aber der Linkspartei leider nicht. Deswegen Glückwunsch an die Gewinnerin. So ist Demokratie.
15: Er wird jetzt wieder als Rechtsanwalt arbeiten, hofft aber in 5 Jahren erneut anzutreten und es dann auch wieder ins Abgeordnetenhaus zu schaffen.
0: Und gerade erfahren wir, der Landesvorstand der CDU Berlin hat auf Vorschlag des Präsidiums einstimmig beschlossen, Stefan Evers für den Vorsitz der CDU-Fraktion im Abgeordnetenhaus von Berlin vorzuschlagen. Wir haben eben schon darüber gesprochen, Berlin hat dieses Mal ganz andere Direktkandidaten gewählt als bei der letzten Wahl. Und was vor allem auffällt, deutlich mehr AfD-Kandidaten haben Wahlkreise gewonnen. Letztes Mal waren es 2, dieses Mal 12.
2: Bis gestern war die Hochburg der AfD klar ummauert. In Marzahn hatte sie bei der Wiederholungswahl 2 Direktmandate geholt, jetzt berlinweit 10 dazu gewonnen. Im Spandauer Wahlkreis 2 hat sie das Direktmandat mit 23,8% geholt, vor der CDU. AfD-Mann Andreas Otti hat hier der

0: der CDU das Mandat abgejagt. Und das, obwohl er niemandem, den wir fragen, namentlich bekannt ist. Gründe, die AfD zu wählen, kennen die Spandauer hingegen schon.
1: Weil die Leute mit den Altparteien nicht zufrieden sind, ne? Da wird gelogen, betrogen. Ja, also ich kann mir das gut vorstellen, ja.
0: Herr Otti hat hier das Direktmandat bekommen. Kennen Sie den?
1: Otti? Nee, das sagt mir nichts.
2: Ich bin der Meinung, dass die etablierten Parteien an sich sehr viel Zeit hatten, irgendwas an diesen ganzen Situationen zu ändern. Ne?
0: Und kennen Sie Herrn Otti?
2: Nein, kenne ich nicht.
0: Dem entgegen steht das Bild, das Otti von sich zeichnet und wie er seinen Wahlerfolg begründet.
3: Haustürwahlkampf. Einfach mal in ein Geschäft reingehen, sich mit den Geschäftsleuten unterhalten. Der Händeschlag oder irgendwo einfach sich mal hinsetzen und mit den Leuten einen Kaffee auch trinken.
0: Der ehemalige Luftwaffenoffizier will im Abgeordnetenhaus gegen die Vermüllung und Verdichtung in den Bezirken kämpfen.
4: Auch am östlichen Stadtrand im Wahlkreis Lichtenberg 1 hat die AfD der CDU mit 33,6% das Direktmandat abgenommen. AfD-Bezirksverordneter Stefan Knaute zieht nun ins Abgeordnetenhaus ein. Er hat CDU-Mann Danny Freimark hier vom Sockel gestoßen.
5: Ich glaube mit Ehrlichkeit, weil wir gehen auch raus mit den Menschen oder reden mit den Menschen auch außerhalb der Wahlzeiten. Das ist, glaube ich, ein großer Pluspunkt für uns.
4: In Lichtenberg erklären sich die Menschen den Wahlerfolg so.
6: Diese ganze Ungewissheit der Menschen, diese Unzufriedenheit der Menschen, das ist, glaube ich, der ausschlaggebende Punkt noch gewesen, dass sie, naja, wie soll ich ihn sagen, einen Denkzettel verpassen wollten.
4: Und was sagt der unterlegene CDU-Mann Danny Freimark dazu?
7: Am Ende sind wir Vertreter von Parteien und da spielt eben auch landes- und bundespolitische Trends spielen eine Rolle. Dürfen sie auch? Ich hätte mir nur trotzdem gewünscht, da wo man nur die Person ankreuzt, dass man auch das bewertet, was man sieht.
4: Denn auch Freimark betont, er sei im Kiez sehr präsent gewesen. Doch gegen die Politikverdrossenheit gegenüber den Regierungsparteien sei er nicht angekommen.
8: Und hier im Studio ist immer noch Julia Reuschenbach. Stimmt das, was Herr Freimark da gerade sagt? Spielte die Unzufriedenheit mit dem Berliner Senat eine ganz große Rolle bei der Wahlentscheidung?
9: Ja, und zwar nicht nur die mit dem Senat, sondern auch die mit der Bundesregierung im Besonderen und der CDU-CSU, also vor allem der CDU und ihrem Bundeskanzler. Das haben wir gesehen. Die AfD hat extrem Zuspruch gefunden von Wählerinnen, die vorher die CDU unterstützt haben, die also jetzt zur AfD gewandert sind. Sie hat die Direktmandate damit ausbauen können. Und sie hat massiv Nichtwählerinnen und Nichtwähler gewinnen können, von denen wir traditionell auch wissen, dass dort die Unzufriedenheit und das Gefühl von Politik nicht gesehen zu werden sehr groß ist.
8: Und diesen Trend sieht man ja auch bei den Zweitstimmen sozusagen, wenn wir uns da noch mal zwei Grafiken kurz anschauen. 2023, da sieht man noch Innenstadt grün, außen viel schwarz, also CDU. Jetzt bei dieser Wahl etwas anderes Bild, Mischung aus CDU, Links, AfD. Für mich erstmal schwer, da ein Muster zu erkennen. Was lässt sich daraus ableiten?
9: Also ein Muster bleibt. Berlin hat keine Ost-West-Achse mehr, über die man früher gerne in der Stadt gesprochen hat, sondern es bleibt eine Konfliktlinie vom Innen, also innerhalb des S-Bahn-Rings und den Außenbezirken. Das sehen wir. Aber was wir vor allen Dingen sehen, ist die Fragmentierung des Parteiensystems. Die Linke konnte auch in Bezirken, wo sie eigentlich üblicherweise nicht so stark ist mit dem Thema Wohnen, stark mobilisieren. Die AfD konnte auch mit der Unzufriedenheit stark mobilisieren. Und was wir gar nicht besprochen haben jetzt, was man für Berlin aber unbedingt besprechen muss, die SPD ist faktisch von der Landkarte verschwunden. Die einstige Berlin-Partei, wie sie sich auch selber genannt hat, taucht gar nicht mehr auf. Auch das ist natürlich eine Entwicklung, die muss man an so einem Abend erwähnen.
8: Vielen Dank, Frau Reuschenbach. Genau darüber wollen wir jetzt sprechen. Auch bei der SPD mussten nämlich sich gestern so einige von ihrem Job als Abgeordnete verabschieden. So auch Berlins ehemalige regierende Bürgermeister Franziska Giffey. Bei Instagram hat sie dieses Bild gepostet und mitgeteilt, dass ihr Bürgerbüro Ende Oktober schließen wird. Ja, und auch ein anderer ehemaliger Regierender, Michael Müller, hat gestern, ja, der hat was anderes gemacht, der ist schon länger aus dem Abgeordneten raus, aber der hat gestern mit seiner Partei abgerechnet, und zwar vor allem mit dem Fraktionsvorsitzenden Raed Saleh.
10: Und wir haben jetzt einfach auch eine Situation, die sichtbar wird, wo man merkt, dass wir eine Funktionärsschicht haben von 40, 50 Menschen, die sich nahezu abgekoppelt hat von der SPD-Mitgliedschaft und der aktiven Parteibasis, von denen, die hier Wahlkampf geführt haben. Das schönste Beispiel ist der Fraktionsvorsitzende, seit 15 Jahren im Amt. Alle anderen sind immer an diesen Ergebnissen schuld, nur er nicht. Mhm.
8: Bei der SPD tagt seit dem Nachmittag der Landesvorstand. Hier soll es wohl auch um eine Richtungsentscheidung gehen. Kurs Krach oder Kurs Saleh? Eben jener langjährige Fraktionsvorsitzende, der gestern von dem ehemaligen regierenden Bürgermeister angezählt wurde.

0: Kollegin Dorit Knieling, die ist jetzt bei der SPD. Dorit, was hörst du? Wer soll den Kurs bestimmen?
1: Es gab enormen Diskussionsbedarf heute im Landesvorstand der Berliner SPD hier im Kurt-Schumacher-Haus. Über 2,5 Stunden wurde hier beraten und analysiert. Denn viele Abgeordnete haben ihren Sitz verloren und die Fraktion ist geschrumpft. Hinzu kommt eine Diskussion über das Profil der SPD. Fraktionschef Raed Saleh hatte geschrieben von einer abgewählten pragmatischen Mitte. Wirtschaftssenatorin Franziska Giffey, die ihren Wahlkreis nicht gewonnen hat und auch nicht ins Abgeordnetenhaus einzieht, sieht das anders.
2: Wir haben mit diesem Wahlergebnis ganz klar eine Aussage bekommen, dass die Breite der Bevölkerung sich nicht mehr für die SPD ausgesprochen hat. Und das müssen wir sehr, sehr ernst nehmen und daraus auch jetzt Schlüsse ziehen. Und darüber ist heute gesprochen worden und das wird auch noch ein bisschen brauchen, um da wirklich sich wieder auch neu zu sortieren.
1: Der Landesvorsitzende und Spitzenkandidat Steffen Krach ist da deutlich vorsichtiger und spricht von einem Wiederaufbau.
3: Der Wiederaufbau heißt, dass wir uns personell gut aufstellen. Wir werden sicherlich auch Diskussionen führen und dass wir uns dann auch auf Themen fokussieren. Wir sind jetzt noch nicht so weit, dass wir genau die Analyse haben, weswegen das Ergebnis so zustande gekommen ist. Aber was man sagen kann, alle Parteien der Mitte haben verloren. Die CDU, auch die Grünen, obwohl sie in der Opposition sind, sowohl hier im Land als auch auf Bundesebene. Und eben auch wir. Und deswegen muss man sich sehr genau angucken, wie dieses Ergebnis zustande gekommen ist.
1: Beschlüsse wurden heute nicht gefasst und auch eine Personaldebatte gab es nicht. Allerdings könnte es am kommenden Donnerstag zu einer Machtprobe kommen, denn die Fraktion, die neue Fraktion, die tagt zum ersten Mal im Abgeordnetenhaus. Und Fraktionschef Raed Saleh will weiter im Amt bleiben bis zur neuen Senatsbildung. Andere in der Fraktion sagen, es müsse jetzt gewählt werden. Wir werden sehen, wie dieser Machtkampf ausgeht.
0: Ja, Frau Reuschenbach, was bedeutet das alles für die Berliner SPD?
4: Ja, es ist eine ganz schwierige Situation, denn bei all dem, was wir gerade gehört haben, darf man ja nicht vergessen, die Partei wird wieder regieren müssen. Sie wird gebraucht in beiden potenziellen Koalitionsmöglichkeiten. Das heißt, Erneuerung, wie Steffen Krach es gerade gesagt hat, in der Regierung ist für Parteien traditionell sehr, sehr schwierig.
0: Vielen Dank, Frau Reuschenbach, für das Interview, für Ihr Kommen und Ihre Einschätzung.
4: Gerne.
0: Ja, und alle Ergebnisse zu den Direktkandidaten Ihres Wahlkreises und wer jetzt Ihre Bezirksversammlung anführen könnte, auch weitere politische Entwicklungen nach der Wahl, finden Sie natürlich wie immer rund um die Uhr auf rbb24.de. Und kaum zu fassen, es gibt auch andere Nachrichten aus Berlin und die kommen jetzt.
5: Der frühere Bundesverkehrsminister Scheuer muss sich seit heute vor dem Landgericht verantworten. Die Staatsanwaltschaft wirft dem CSU-Politiker Falschaussage vor. Er soll vor dem Bundestagsuntersuchungsausschuss zur Mautaffäre gelogen haben. Mit angeklagt ist sein ehemaliger Staatssekretär Schulz. Beide bestreiten den Vorwurf. Bei dem Untersuchungsausschuss ging es um die Mautpläne der CSU, die vom Europäischen Gerichtshof gestoppt wurden. Weil schon Verträge mit Betreibern abgeschlossen wurden, musste der Bund rund 243 Millionen Euro Schadenersatz zahlen.
6: Zu einem bundesweiten Automobilaktionstag hat die IG Metall aufgerufen. Unter dem Motto Zukunft statt Kahlschlag demonstrierten Beschäftigte von Autoherstellern und Zulieferern, wie hier am Mercedes-Benz-Werk in Marienfelde. Die Gewerkschaft fordert sichere Arbeitsplätze und zukunftsfähige Standorte. Zuletzt hatten die großen Autobauer in Deutschland starke Einschnitte angekündigt. Die S-Bahn weitet die Echtzeit-Auslastungsanzeige aus. Grün steht für geringe, gelb für mittlere und rot für eine hohe Auslastung des jeweiligen Wagens. Bislang wurde nur der nächste Zug angezeigt, seit heute auch Folgezüge. Das verringert laut S-Bahn auch die Haltezeiten. Bis Jahresende sollen an allen Bahnhöfen der Ring- und Stadtbahn die Auslastungsinformationen angezeigt werden können.
0: Mehr als 100 junge Berliner und Berlinerinnen haben sich in der Vergangenheit der Terrororganisation IS in Syrien angeschlossen. Viele von ihnen wurden hier in der Stadt radikalisiert. Zum Teil sind sie dann später bei Kämpfen in Syrien gestorben. Wer aber lebend nach Deutschland zurückkommt, der muss vor Gericht. Und genau das passiert jetzt mit einer 35-jährigen Frau aus Berlin.
7: 2014 ist Lisa C. nach Syrien ausgereist, zum sogenannten Islamischen Staat, weil sie glaubte, das Richtige zu tun, auf der richtigen Seite zu stehen. Begonnen hatte alles in Berlin mit Interesse für den Islam, dann radikalisierte sie sich.
8: Sie soll einer Moscheegruppe mit Anbindung an die Al-Nur-Moschee angehört haben und ihre Ausreise nach Syrien soll auch unterstützt und auch teilweise zumindest bezahlt worden sein von einem führenden Mitglied der inzwischen verbotenen Vereinigung Fusilet 33 e.V.
7: 2017 wurde

0: Der Verein, der als zentraler Treffpunkt für gewaltbereite Islamisten galt, verboten. Da lebte Lisa C. schon lange unter dem IS. In ihrer Aussage erzählt sie von Ausflügen auf den Basar, Hingerichteten, die sie gesehen hat, und von ihrer Flucht vor den Kämpfen. Am Anfang sei es friedlich gewesen. Eine ihrer Berliner Freundinnen soll mit Lisa C.'s Hilfe ausgereist sein.
1: Sie soll sie in Syrien sozusagen integriert haben in die IS-Gesellschaft. Und diese Freundin sei dann auch tatsächlich zur kämpfenden Truppe gegangen und auch gestorben dabei.
0: Lisa C. wurde im Frühjahr bei ihrer Einreise festgenommen. Sie muss sich jetzt vor Gericht wegen der Mitgliedschaft beim IS verantworten.
2: Und jetzt kommen wir zu einer guten Nachricht für alle Fans vom Literaturhaus an der Fasanenstraße. Lange Zeit passierte ja nichts bei der Sanierung. Das Wort Bauskandal hing schon in der Luft. Wohnungslos tingelte das Literaturhaus monatelang mit seinem Programm kreuz und quer durch Berlin. Jetzt steht das Stammhaus tatsächlich kurz vor der feierlichen Wiedereröffnung. Und Petra Gute durfte schon heute einen Blick darauf werfen, was das Publikum erwartet.
3: Es ist tatsächlich noch ein bisschen krass, ne? Es ist noch Baustelle, aber hier passiert so viel tagtäglich. Letzte Woche sah es doch ganz anders aus. Also wir sind ganz happy, wir sind guter Dinge, es geht voran.
4: Am 1. Oktober geht's los. Es wird genannt parallele Restarbeiten. Es wird noch nicht alles ganz fertig sein, aber wir werden hier groß feiern.
5: Seit Juli arbeiten Sonja Longolius und Janneke Gellinek, die beiden Leiterinnen des Literaturhaus Berlin, mit ihrem Team wieder in ihrem angestammten Zuhause in der Fasanenstraße. Noch laufen die Bauarbeiten auf Hochtouren, aber Anfang Oktober soll das große Homecoming gefeiert werden.
4: Jetzt sind, wir schätzen, ungefähr 10 Gewerke von morgens bis abends hier im Einsatz. Nachdem am Anfang lange nichts passiert ist, dafür jetzt umso mehr.
5: Am 15. Juni 2024 gab es das große Abschiedsfest vom Literaturhaus Berlin in der Fasanenstraße. Und dann passierte erst mal lange Zeit nichts.
3: Zunächst fehlte die Baugenehmigung. Für etwa ein halbes Jahr gab es die gar nicht. Die wurde nicht rechtzeitig beantragt. Und dementsprechend sind wir eben in eine große Verzögerung gekommen.
5: Mittlerweile wurde die über 130 Jahre alte Villa, wie diese Fotos zeigen, aber instand gesetzt, modernisiert und gegen Feuchtigkeit saniert und vor allem auch barrierefrei gemacht. Kostenpunkt rund 6 Millionen Euro.
3: Der neue Fahrstuhl. Er wird diese Woche abgenommen und nächste Woche fahren.
4: Also es war eine Strangsanierung, dringend nötig. Und was besonders schön ist, der Innenhof ist dadurch wieder freigelegt worden. Es gibt einen alten Brunnen und es wird Licht und Pflanzen da unten geben. Ein richtig neuer Raum ist im Literaturhaus entstanden.
5: Was noch ein bisschen dauern wird, ist der Rückzug des Cafés im Literaturhaus Wintergarten. Da hat sich der Kücheneinbau verzögert, aber im Lauf der nächsten Monate soll er nachfolgen. Gleichzeitig mit dem Literaturhaus eröffnet aber die Buchhandlung Kohlhaas & Co. auch wieder. Und überhaupt wird vom 1. bis 3. Oktober nicht nur der Wiedereinzug, sondern auch der 40. Geburtstag des Literaturhaus groß gefeiert.
4: Es wird eine Ausstellung geben. Es wird einen ganz neuen Dokumentarfilm geben.
3: Es ist kostenlos, freier Eintritt für alle. Die gesamte Nachbarschaft, ganz Berlin, ist natürlich eingeladen. Wir wollen zusammen mit euch feiern, dass dieses Haus nach 40 Jahren jetzt wieder erglänzt.
5: Und ab Oktober geht dann auch wieder das reguläre Programm los. In einer der schönsten Großstadtoasen dieser Stadt, im Literaturhaus Berlin.
2: Also, schönen Abend noch. Tschüss.

0: Armwrestler startet zur Weltmeisterschaft nach Japan. Überall brennt gerade die Hütte. Mit diesen Worten ist heute die Chefin der IG Metall, Christiane Benner, zitiert worden. Die Gewerkschaft rief zu bundesweiten Protestaktionen auf und Benners klare Worte machen deutlich, was vielen Beschäftigten durch den Kopf gehen dürfte. Ist die deutsche Autoindustrie? Sind tausende Jobs noch zu retten? Die Krise, sie reißt auch viele Zulieferer ins Verderben, so wie Bohai in Harzgerode.
1: Hier in Harzgerode bei Bohai Automotive findet der Aktionstag im Stillen auf dem Werksgelände statt. Ein leiser Protest ohne Zuschauer hinter verschlossenen Türen. Die IG Metall, die dazu aufgerufen hat, erklärt das so.
2: Die Beschäftigten hatten mir aber klar gesagt, sie möchten nicht immer nur mit Krawall wahrgenommen werden. Und beim letzten Aktionstag, der war ja schon ein wenig krawallig. Wir haben laut geschrien, wir waren laut, wir waren vor allem viele und haben diese Betroffenheit der Beschäftigten hier klar zeigen können. Diesmal versuchen wir es mit ein bisschen ruhigeren Tönen. Wir können auch anders. Vielleicht ist es bald wieder schön laut.
1: Rückblick. Im Mai hat die Belegschaft in der Innenstadt von Harzgerode ihren Unmut laut werden lassen. Sollte es die Automobilzulieferer im Harz nicht mehr geben, würde das hier sozusagen alle treffen. Noch im April hatten die rund 600 Mitarbeiter ein gutes Gefühl, wenn es um ihren Arbeitsplatz ging. Seit über einem Jahr ist der Automobilzulieferer für VW Bohai Automotive nun in der Insolvenz. Die Mitarbeiter haben Sonderschichten gemacht, auf Geld verzichtet, die Auftragsbücher waren gefüllt. Und unter Umständen soll im Oktober hier Schluss sein?
2: Aktuell sieht es natürlich so aus, dass weiterhin ein Investor gesucht wird. Wir hoffen auf das Beste, dass in der nächsten Woche vielleicht sogar einer verkündet wird. Das ist die Hoffnung, die wir bis zum letzten Tag haben werden. Und vielleicht geht es auch gut aus. Wir müssen nur schauen, was passiert, wenn das irgendwie ein Ende hier am Standort gibt oder sogar ein schleichendes Ende.
1: Am nächsten Montag hat der Insolvenzverwalter zu einer Betriebsversammlung aufgerufen. Dann weiß man in Harzgerode genauer, wie berechtigt die Hoffnung ist, dass die Mitarbeiter hier weiter ihr Geld verdienen können.
0: Wie gefährdet die Jobs hier in Sachsen-Anhalt bei uns sind. Darüber möchte ich jetzt sprechen mit Marco Langhoff vom Landesverband der Metall- und Elektroindustrie. Einen schönen guten Abend, ich grüße Sie. Ja. Herr Langhoff, wir haben das gerade gesehen. Für Harzgerode sieht die Lage alles andere als rosig aus. Bei anderen Betrieben in der Zulieferbranche ist es ähnlich. Wir haben Kurzarbeit, wir haben die Sorge vor der weiteren Auftragsentwicklung. Geben Sie uns ein Bild, wie bedroht sind die Jobs in der Branche hier bei uns in Sachsen-Anhalt?
3: Na, zunächst würde ich den Bogen ein bisschen weiterziehen. Die deutsche Automobilindustrie ist in der Krise. Das betrifft nicht eine einzelne Automarke, das betrifft eigentlich alle. Sie reagiert darauf, indem sie jetzt an der einen oder anderen Stelle die Reißleine zieht, über Werksschließungen nicht nur nachdenkt, sondern die sozusagen auch ankündigt. Die Werksschließungen finden nicht statt in Tschechien, die Werksschließungen finden nicht statt in Spanien oder irgendwo anders. Sie finden in Deutschland statt und das deutet darauf hin, dass wir hier vielleicht ein Standortproblem haben. Und insofern müssen wir uns überlegen, wie wir mit diesem Standortproblem umgehen.
0: Das ist ein Kostenproblem.
3: Am Ende wird das alles in Kosten gerechnet, ganz klar. Und einerseits, andererseits natürlich auch in Flexibilität, in Innovation. Das sind Themen, die wir vielleicht mit in die Diskussion einbringen können.
0: Dann drehen wir es doch mal um. Was müsste denn aus Ihrer Sicht passieren, damit man wieder positive Vorzeichen hat, damit man wieder Wirtschaft ansiedelt in der Automobilbranche, bei den Zulieferern und Wertschöpfung hier im Land schafft?
3: Für das Land Sachsen-Anhalt kann ich schon mal sagen, wir sind eigentlich im Vergleich zu anderen Bundesländern ziemlich gut aufgestellt. Also im Osten arbeitet man schon mehr. Also die 35-Stunden-Woche ist hier nicht die Realität. Wir sehen gerade, wir haben es gerade gesehen bei den Mitarbeiterinnen und Mitarbeitern, die sind sehr, sehr flexibel. Sie haben sich bisher an alle Anforderungen kurzfristig angepasst. Und ich glaube, dass man das auch stärker kommunizieren sollte, dass das hier auch ein Standortvorteil ist in Sachsen-Anhalt.
0: Also wir haben eine Mitarbeiterschaft, die bereit ist, die flexibel ist. Was haben wir denn aber nicht? Was fehlt uns denn?
3: Naja, wir können hier in Sachsen-Anhalt natürlich nicht das ganz große Problem lösen, wie es um die Kostenstrukturen in der Automobilindustrie insgesamt bestellt ist. Wir können eben nur den kleinen Beitrag dazu liefern. Ich glaube, dass man dieses Kostenproblem angehen muss. Und das hat was mit Arbeitszeiten zu tun. Das hat am Ende
0: mit Preisen zu tun.
3: Preisen zu tun.
0: Und da haben wir, glaube ich, eine super Brücke vielleicht noch zum Schluss auch zum großen Konkurrenten China. Immer mehr Marken, immer mehr Modelle drängen eben auch auf den europäisch-deutschen Markt. Jetzt sagen einige, wir könnten aus der Not ja eine Tugend machen und unsere deutschen

0: Werkskapazitäten den Chinesen ein Stück weit zur Verfügung stellen und da profitieren. Ist das eine Hoffnung, die sich einlösen könnte?
1: Naja, damit würde Deutschland eigentlich in die Position gehen, in der Sachsen-Anhalt zurzeit ist, nämlich in die einer verlängerten Werkbank. Mhm. Klar ist es besser, doch ein paar Jobs zu erhalten, aber die wirklich sozusagen sehr werthaltigen Jobs würden damit eher in China aufgebaut werden als in Deutschland. Im schlimmsten Fall macht man das Beste draus und sagt, wir machen dasselbe wie die Chinesen und schauen uns sehr genau an, was die Chinesen machen, lernen daraus und holen dann irgendwann zum Gegenschlag raus.
0: Da schwingt auf jeden Fall mit, dass es eben auch alles eine Frage der politischen Rahmenbedingungen ist und wie die verändert werden. Das werden wir uns in den nächsten Wochen auf jeden Fall anschauen. Herr Langhoff, ich danke Ihnen für das Gespräch. Ja, und das Gespräch haben wir aus Termingründen aufgezeichnet und schauen jetzt auf die Politik. Und da zeichnet sich nach der Landtagswahl offenbar eine Abmachung zwischen dem Wahlsieger AfD und dem BSW ab. Das ARD-Hauptstadtstudio hatte das Gerücht aufgegriffen, beide Parteien hätten sich auf die Wahl eines AfD-Landtagspräsidenten und eines BSW-Vizepräsidenten geeinigt. BSW-Co-Chefin Amira Mohamed bestätigte dies auf Nachfrage. Eine Koalition mit der AfD werde es allerdings nicht geben, heißt es da weiter. Das BSW wolle Ulrich Siegmund nicht zum Ministerpräsidenten wählen. Ganz anderes Thema. Heute ist Welt-Alzheimer-Tag. Er soll auf das Schicksal von weltweit 55 Millionen Menschen aufmerksam machen, die daran leiden. Und man darf vorsichtig optimistisch sein, denn seit einem Jahr ist in der EU ein Präparat zugelassen, das die Erkrankung zumindest bremsen soll. An der Uniklinik in Magdeburg. Da wird es schon eingesetzt.
2: Manchmal ist es sehr gut. Da sagt man, man ist gesund. Und dann hat man mal Tage, da ist es schlecht. Das ist aber ganz normal eigentlich.
3: Naja, es ist schon nicht einfach. Also schon, wo die Diagnose kam, es war ein absoluter Schock. Das Leben stellt sich völlig auf den Kopf. Man lebt nicht mehr wie früher. Man überlegt dann auch, wie ist das später mit der Arbeit. Erkennt er einen? Kann man noch verreisen zusammen? Wie lange geht das alles noch? Das sind halt Sachen, die einen schon sehr beschäftigen.
4: Ingo Fischer ist erst 57. Seine Frau bemerkte vor 2,5 Jahren die ersten Veränderungen. Dass ihr Mann seit einem Jahr Leqembi verabreicht bekommen kann, ist auch für sie ein Segen. In Deutschland ist die Uniklinik nach der Charité erst das zweite Zentrum, das das Präparat aus den USA verabreicht. Ingo Fischer war hier der erste Patient, der davon profitieren soll, hoffentlich.
2: Und die Frau hat gesagt, dass ich mein Gehirn schon ein bisschen stabilisiert hat, also besser geworden ist. Sonst hätte ich noch was vergessen, jenes. Die Frau hat gesagt, du hast das und das nicht gemacht. Also man merkt, dass es hilft. Und das ist wichtig.
4: Alle zwei Wochen eine Infusion, 1,5 Jahre. Und mit jedem Tropfen ein Stück Hoffnung. Bei 40 Infusionen bis zum März 2027. Das Präparat kann keine Alzheimer-Erkrankung heilen, aber den Verlauf aufhalten, im besten Fall stabilisieren, weil der Antikörperwirkstoff die für die Krankheit typischen Plaques im Gehirn binden kann. Das körpereigene Immunsystem wird aktiviert und kann so die Ablagerungen abbauen oder deren Neubildung hemmen. Dr. Wenzel Glanz spricht dann auch nicht mehr von einem Hoffnungsschimmer. Es ist wohl der erste lang ersehnte Durchbruch.
5: Mit diesen Antikörpertherapien konnten wir das therapeutische Fenster weiter in Richtung Krankheitsbeginn verschieben. Wir können also jetzt in Krankheitsstadien behandeln, bei denen wir vorher nichts machen konnten. Und in Zukunft ist zu erwarten, dass dieses Fenster weiter in Richtung Krankheitsbeginn in frühere Erkrankung rutscht oder rutschen wird, weil es auch zu erwarten ist, dass natürlich je früher ich behandle, zu einem Zeitpunkt, wo noch möglichst wenig Schaden entstanden ist, dass dann natürlich der Effekt noch mal wesentlich größer ist.
4: Die nächste Generation von Antikörperpräparaten steht kurz vor der Zulassung. Entscheidend ist aber eine frühe Diagnose.
5: Es ist so, dass vor allen Dingen jüngere Patienten, die im Krankheitsprozess noch nicht so weit fortgeschritten sind, also nur leicht betroffene Patienten, am meisten von diesen Medikamenten profitieren, sodass wir die Patienten, und das ist das Ziel, möglichst frühzeitig erwischen, dass wir Risikopatienten identifizieren können, um dann möglichst frühzeitig mit diesen Therapien zu beginnen.
4: Ingo Fischer geht noch arbeiten. Auf seine Frau ist er schon jetzt angewiesen. Bei allen medizinischen Segnungen. Beide wissen, dass sie den Krankheitsverlauf nur gemeinsam bewältigen können.
3: Wir sind nächstes Jahr 30 Jahre verheiratet. Ist klar, dass ich mich um ihn kümmere. Das ist normal. Also Familie

0: ist dafür da. Und uns unterstützen ja auch unser Sohn. Meine Mutter unterstützt uns und wir haben auch viele Freunde und Bekannte, die uns da auch helfen, wenn irgendwas ist. Also das ist schon wichtig.
1: Ja, alles Gute dafür. Und jetzt muss man sagen, Alzheimer ist eine eher langsame Erkrankung. Aber wenn es mal schnell gehen muss, wenn es rasch einen Rettungswagen braucht, dann sollte der natürlich auch möglichst rasch beim Patienten sein. Maximal 12 Minuten darf das Ganze dauern. In Schwendar bei Stolberg, da geht es neuerdings ein bisschen schneller. Denn dort ist eine neue Rettungswache für den Südharz in Betrieb gegangen. Und das war auch dringend nötig.
2: Eine viel zu schmale Einfahrt für den Rettungswagen. Eine zu enge Garage für zügiges Beladen. Die alte Rettungswache in Schwendar war für das Rettungsteam ein jahrelanges Rangieren mit hohem Stressfaktor.
3: Man musste hier reinfahren und mit dem Rettungswagen, der hat eine gewisse Länge, natürlich auch drehen. Und dann vorwärts rein, damit wir beim Alarm rückwärts raus und vorwärts die ganze enge Ausfahrt nehmen können.
2: Clemens Wagner hat viele Jahre in der alten Rettungswache als Notfallsanitäter gearbeitet. Heute leitet er die neue Dienststelle am Ortsrand von Schwendar. Das 15-köpfige Team hat hier modernste Technik und deutlich mehr Platz. Einsatzbereitschaft rund um die Uhr an 7 Tagen die Woche. Schnellere medizinische Versorgung für alle Patienten im Umkreis von 15 Kilometern.
3: Die Vorteile an der neuen Rettungswache sind die verbesserten Ausfahrtsbedingungen. Wir sind sehr schnell ganz vorne an der Straße, können in beide Richtungen unseres Einsatzgebietes abbiegen. Die Kollegen haben modernste Ausstattung, modernste Technik ist hier verbaut. Die Rettungswache ist recht autark.
2: Und auch das gehört zum modernen Arbeiten. Separate Aufenthaltsräume für Ruhe- und Schlafzeiten während der 24-Stunden-Schichten. Notfallsanitäter Elvis Piebig weiß die neue Privatsphäre zu schätzen. Auch der Einsatzwagen ist auf neuestem Stand. Zeitintensive Dokumentationen auf Papier sind Geschichte. Ein Klick und alle wichtigen Patientendaten liegen vor.
4: Das wäre jetzt hier ein Protokoll für einen Einsatz. Dort muss ich jetzt quasi sämtliche Daten eintragen. Also jetzt hat man quasi Einsatznummer. Hier sind unsere Zeiten auch. Wann kam der Alarm? Wann sind wir rausgefahren? Das steht alles hier drüben. Jetzt haben wir hier zum Beispiel den Einsatz vorhin auf der Autobahn gehabt. Und wenn man hier reingeht, kann man jetzt, hier ist jetzt unser Startpunkt, hier sind wir ja gerade. Und der schickt uns die komplette Route und sagt eben, dort auf der A38 war der Einsatz. Und das war relativ genau dort, wo das Auto auch den Standort gemeldet hat.
2: Der neue Stützpunkt in Schwendar ist Teil des Projektes Neue Rettungswacheninfrastruktur im Landkreis Mansfeld-Südharz. Er ist einer der ersten, der von unnötiger Bürokratie entlastet ist.
3: Das ist eine wahnsinnige Zeitersparnis. Wir können die Einsatzdaten direkt von dem Leitrechner der Leitstelle übernehmen. Wir müssen nicht mehr gucken, wann waren wir wie wo. Wir haben ein Kartenlesegerät hinten dran. Das heißt, wir können gleich die Patientendaten übernehmen. Das System ist auch intelligent dahinter. Das heißt, es weiß gleich, wenn ich ein Medikament 8-Uhr-Spritze und das gleiche Medikament kann ich draufgehen, 8.30 Uhr nochmal verabreichen muss, dann rechnet es die Summe auch gleich zusammen. Früher musste man das selber noch zusammenrechnen und es geht einfach viel, viel schneller dadurch.
2: Und Schnelligkeit garantiert jetzt auch der neue Zufahrtsweg. Oft können die Teams unter den vorgeschriebenen 12 Minuten am Unfallort sein.
1: Gute Nachrichten. Und jetzt tauchen wir mit Ihnen in die Geschichte ein. Denn für die Stadt Halle hat sich ein Blick zurückeröffnet auf 600 Jahre eigene Vergangenheit. Und angefangen hat alles mit 2 Urkunden. Eine von Kaiser Karl IV. Und eine von König Ruprecht. Da geht es um den Zahlungsverkehr eines völlig überschuldeten Herrschers. Übrigens schon damals bargeldlos, kommt uns bekannt vor. Und vor allem ein Detail hat die Historiker regelrecht elektrisiert. Mehr dazu von Stefan Hellem, der bei der Präsentation der Urkunden dabei war.
5: Also es ist so eine freudige Erregung, die natürlich auch mal abprüfen muss, welche Zusammenhänge kann sowas haben, woher taucht das jetzt auf. Also das ist dieser sprichwörtliche Sechser in der Lotterie. In dem Falle waren es eben 2 Königsurkunden.
6: Der Sechser im Lotto, 2 Stücke Pergament, über 600 Jahre alt, der Forschung bislang unbekannt. Nun wurden sie dem Stadtarchiv Halle angeboten. Kaum je kommt sowas auf den Markt, sagt Halles langjähriger Stadtarchivar Ralf Jakob.
5: Wie selten solche Angebote sind, kann man vielleicht an meiner Berufslaufbahn vergleichen. In den letzten 40 Jahren ist es nicht angeboten worden.
6: Halle im späten Mittelalter. Eine wohlhabende Salzstadt, doch untertan dem

0: Erzbischof von Magdeburg, keine freie Reichsstadt. Das macht die Urkunden so spannend. 1371 weist Kaiser Karl IV. Halle an, die fällige Reichssteuer zu zahlen. Drei Jahrzehnte später ein ähnlicher Befehl, diesmal von König Ruprecht. Bargeldloser Zahlungsverkehr im Mittelalter.
1: Die Italiener haben es erfunden, die haben die Bank erfunden und alles, was damit zusammenhängt. Und er wird es auch in Italien kennengelernt haben. Und das war schon üblich, dass man also mitteilte, wer wem was jetzt zu zahlen hatte, ohne dass man das nun aufwendig im Geldsäckel mit sich schleppen musste.
0: Doch warum das Ganze? Nun, bei Ruprecht kennt man den Hintergrund. Der König war hochverschuldet, sein Italienzug, an dessen Ende eigentlich die Kaiserkrönung stehen sollte, war gescheitert.
1: Insofern war das eine zweijährige Fehlinvestition und er musste zusehen, zum einen, dass er selbst wieder zu Geld kam, aber zum anderen eben auch, dass er seine Schulden begleichen oder bedienen konnte.
0: Doch die eigentliche Überraschung steckt in diesen Worten. Der König nennt Halle unsere und des Reiches Stadt. Halle, eine kaiserliche Reichsstadt, es wäre eine Sensation.
1: Ehrlich gesagt war mir das auch neu. Die zweite Urkunde, die wir haben, die von Karl IV., da steht das so nicht drin. Das Formular ist nur an dieser Stelle anders. Das heißt, dazwischen, in diesen 30 Jahren dazwischen, muss etwas passiert sein.
0: Weitere Forschungen an den frisch erworbenen Schätzen sollen nun Aufklärung bringen, was damals geschah. Ob die Stadt vielleicht enger zum Reich stand als zu ihrem eigentlichen Herrn, dem Erzbischof von Magdeburg. Eine Spur, die nach mehr als 6 Jahrhunderten gerade erst wieder sichtbar wird.
2: Und ich finde es ja immer spannend, wie die Dinge dann auch so zusammenhängen, ne? Denn es war Kaiser Karl V. wiederum, der 1521 sein Einverständnis gegeben hat, dass in einem Ort namens Eisleben ein jährlicher Ochsenmarkt stattfinden darf. Und der gilt, Sie ahnen es schon, als Beginn der Eisleber Wiese. Aktuell läuft Ausgabe Nummer 505 und bei der wurden seit Freitag schon 300.000 Besucher gezählt. Heute dürfte es noch mal eine ordentliche Schippe drauf geben, denn am Wiesenmontag, da stehen traditionell immer ganz besondere Programmpunkte an, wie auch meine Kollegin Tanja Ries heute schon feststellen durfte.
3: Montagmorgen um 10 auf der Eisleberwiese. Ich habe das Gefühl, wir sind ein bisschen zu früh hier, denn hier scheint ja der Hund begraben. Hier ist ja gar nichts los. Ja, aber wie das manchmal so ist, der Eindruck kann auch täuschen. Was meinen Sie, was hier drin schon los ist, montagmorgens um 10?
4: Es ist ein bisschen wie eine Ü60-Party. Bei der Eisleberwiese heißt das Seniorenfrühshoppen. Viele der Besucher sind aus Pflegeeinrichtungen, betreutem Wohnen oder eben der Tagespflege hierher gekommen. Und die, die hier gerade tanzen, sind ihre Pflegekräfte.
3: Liebe Ramona, Sie sind zum 14. Mal mit den älteren Herrschaften hier beim Seniorenfrühshoppen. Warum ist das für die das Größte?
5: Also das Größte ist für mich, dass unsere Patienten richtig Spaß haben. Die freuen sich auf diesen Tag, die freuen sich auf die Musik, aufs Tanzen. Sie sind sonst so einsam zu Hause.
4: Und dann kommt etwas, auf das ich nicht gefasst war, die Rollator-Polonaise. An die 100 Senioren ziehen so quer durchs Festzelt und man sieht ihnen den Spaß wirklich an.
3: Ihre Augen haben so geleuchtet bei der Polonaise. Ich habe mich gefragt, wie alt haben Sie sich da gefühlt?
6: Oh, wie 50.
3: Und jetzt, wie alt sind Sie wirklich?
6: 90. Oh.
4: Langsam füllt es sich auch draußen. Vor dem Büro des Marktmeisters ist richtig was los. Der Oberbürgermeister begrüßt hier Menschen mit Beeinträchtigung.
7: Ich freue mich, dass so viele den Aufruf gefolgt sind. Ich glaube, der Marktmeister hat mir vorhin gesagt, so viel wie noch nie.
4: In diesem Jahr sind 800 Menschen aus dem ganzen Landessüden dabei. Sie werden am Wiesenmontag von den Schaustellern eingeladen.
3: Worauf freuen Sie sich denn jetzt am meisten?
8: Ich freue mich meistens so, was Sie alles hier schön aufgebaut haben und überall. Ja. Da kann man schön einkaufen, was man möchten.
3: Was ist mit Karussellfahren?
8: Karussell lieber nicht.
3: Nee.
8: Da war ich ein bisschen bange.
4: Ja, das mit dem Karussellfahren ist nicht jedermanns Sache, das werde ich auch noch feststellen. Ich bin jetzt unterwegs mit einer Gruppe der

0: Der evangelischen Stadtmission. Sie arbeiten eigentlich in einer Werkstatt und wollen hier als erstes ins Kino, und zwar ins 7D-Kino.
1: Warum ist das eigentlich wichtig für Ihre Klienten, Ihre Beschäftigten, hier diesen Wiesenbummel machen zu können?
2: Na, erstmal ist es eine Anerkennung. Das ist eine Anerkennung für die Menschen, die bei uns tätig sind, die tagtäglich arbeiten, die eine wertschätzende Arbeit haben, die sich vielleicht nicht leisten können, hierher zu kommen.
0: Diese Tradition gab es übrigens schon zu DDR-Zeiten.
1: Warum macht ihr hier mit bei diesem Wiesenrundgang für die Menschen mit Beeinträchtigungen?
3: Ja, damit die halt auch ein Teil der Gesellschaft weiterhin sind, weil sollen ja auch mal Spaß haben dafür.
1: Ja.
3: Haben sie auch im Leben schon genug.
0: Und manchmal auch im Karussell. Mein Sitznachbar Markus bekommt während der Fahrt ein bisschen Angst.
1: Willst du meine Hand haben? Komm her, ist alles gut. Jetzt geht's dir wieder gut.
4: Ja.
1: War ein bisschen schnell, ne?
4: Ja.
1: Du hast ganz schön meinen Finger gedrückt, aber
4: ja,
1: ist alles gut. Nein, ist alles gut, ich habe ihn dir hergegeben.
0: Und jetzt noch eine Runde Riesenrad fahren? Da wird's mir wie meinem Sitznachbarn gehen. Da bleib ich lieber unten.
5: Ja, zauberhaft. Dankeschön, Tanja. Und ich bin mir sicher, dass es auf der Wiese da auch Möglichkeiten gibt, seine Muckis, seine Kraft zu testen. Bei Männern ist ja Armdrücken sehr beliebt. Ne? In Ländern wie Georgien oder hier in Russland, da hat es als Armwrestling, wie es heißt, praktisch Volkssportcharakter. Und dieser Mann hier, wiederum Deutscher, mischt ganz vorn mit. Matthias Schlitte heißt er, kommt aus Bebertal. Er ist seit 20 Jahren erfolgreich und morgen will er in Japan bei der Weltmeisterschaft antreten. Wir haben ihn vorab noch mal schnell getroffen.
6: Letzter WM-Feinschliff in seinem Hobbykeller. Der ist übersät mit Hanteln, aber erst recht mit Pokalen und Medaillen. Und immer wieder kommen neue hinzu, darunter auch solche, die Matthias Schlitte ganz besonders viel bedeuten.
7: In diesem Jahr hatte ich mir nämlich ein ganz besonders großes Ziel gesetzt. Das sind nämlich die Arnold Classics, also sozusagen das Wimbledon des Armwrestlings und des Kraft- und Kampfsports. Und da habe ich mir wirklich ein ganz großes Ziel gesetzt und dieses Jahr dann Gold erringen können. Ich hatte letztes Jahr schon mal Bronze gewonnen und ich habe gesagt, ich will jetzt mehr, ich muss das Ding einmal im Leben gewinnen. Kann ich jetzt auch einen großen Haken dran machen, also so viele Träume gibt es gar nicht mehr.
6: In Japan, wo es ihn nun hin verschlägt, ist er übrigens kein Unbekannter, weder auf der Straße noch im TV.
7: Da war ich bei so einer Sendung, die war in Tokio, halt wurde die aufgezeichnet. Die hatte, glaube ich, 22 Millionen Zuschauer. Das war so eine Mischung aus Wetten, das und was bin ich. Und wenn man denn da als blonder Europäer auf der Straße erkannt wird, dann ist das schon was anderes, wenn man durch Tokio flitzt und da trotzdem erkannt wird. Das war schön.
6: Die Vorfreude auf die WM ist also riesig, trotz eines mehr oder weniger mulmigen Gefühls im Vorfeld.
7: Diese Flugphase ist natürlich sehr, sehr entscheidend. Ich weiß halt nicht, wie mein Körper auf diese, ja, doch denn 24 Stunden unterwegs anspricht. So Gewichtslimit, muss ich noch so ein halbes Kilo schaffen. Ich weiß halt nicht, ob mein Körper dann ein bisschen Wasser zieht. Das ist die große Unbekannte. Aber ich habe Gott sei Dank, wenn ich lande, noch einen Tag Zeit. Und das ist auch so der Puffer, wenn doch noch irgendeine Flugverspätung hat.
6: Na dann, guten Flug, sichere Landung und viel Erfolg im Land der aufgehenden Sonne und der Kirschblüten.
5: Ja, Krönchen richten und weitermachen heißt es indes für die Handballer vom SC Magdeburg. Der deutsche Meister musste seine erste Saisonniederlage einstecken. Das Spiel gegen Melsungen, das ging 37-34 verloren. Die Magdeburger hatten einfach zu viele Fehler gemacht und wurden von den Hessen sichtlich überrollt.
8: European League-Sieger gegen deutscher Meister. Das Top-Duell zum Abschluss des fünften Spieltags, in das der SCM in Weiß aber maximal schlecht hineinstartet. Zahlreiche technische Fehler erlauben den Melsungern einfache Treffer. Bereits nach 5 Minuten ist die MT mit 4 Toren weg. Magdeburg steht in Kassel komplett neben sich. Und die Melsunger sagen Dankeschön. Zur Pause steht es 14-19 aus Sicht der Gäste. Einziger SCM-Lichtblick Felix Klar. Doch auch der Schwede kann mit seinen 11 Treffern am Ausgang des Spiels nichts ändern. Zwischenzeitlich zieht Melsungen auf 9 Tore davon. Und auch wenn sich die Magdeburger in der Schlussviertelstunde fangen, nochmal herankommen, am Ende steht nach dem Fehlerfestival gegen Melsungen ein 37-34 und damit die erste SCM-Saisonniederlage.
5: Ja, und wenn es um internationale Sportwettbewerbe geht, dann wird immer wieder betont, ja, wie wichtig gute Trainingsbedingungen sind, klar. Ja, und was soll man sagen, die gibt es auch bei uns in Sachsen-Anhalt. Die Bobanschieber zum Beispiel, die finden in Magdeburg die modernste Anlage Deutschlands und die wird auch gern genutzt. Am Freitag zum Beispiel, da gab es für die Anschieber eine erste wichtige Leistungsüberprüfung.

0: Saisonauftakt für die Bob-Anschieber. Zwei zentrale Starttests. Der erste auf der Anschubstrecke in Magdeburg. Der modernsten Anlage dieser Art in Deutschland.
1: In Oberhof findet ja auch einer der beiden Tests statt. Der andere hier in Magdeburg auf einer Strecke, die dem Profil einer modernen Bobbahn wie bei den letzten Olympischen Spielen gleicht.
2: Das steilste Profil, was es eigentlich gibt, was man laufen kann, ist gleich dem von Cortina und Lillehammer.
3: Start frei.
0: Tim Becker gehört zu den besten Bob-Anschiebern Deutschlands.
3: Attacke jetzt, komm.
0: Der ehemalige Weitspringer ist ein Modellathlet. 2 Meter groß, 112 Kilo schwer. Bei den Olympischen Spielen in Cortina war der 23-Jährige Ersatzmann.
2: Ich denke, ich kann sehr stolz sein, was ich letztes Jahr erreicht habe. Wie ich mich entwickelt habe die letzten Jahre. Deswegen habe ich das relativ schnell wieder vergessen, dass ich Ersatzmann war. Und jetzt blicke ich nach vorne mit voller Motivation dann auch Richtung 2030.
0: Bei den nächsten Olympischen Winterspielen will er nicht mehr Reservist sein, ist dafür zu Pilot Adam Amur gewechselt, dem 25-jährigen Hoffnungsträger des deutschen Bobsports. Olympiadritter im Zweierbob von Cortina d'Ampezzo. Mit ihm möchte sich Tim für den kommenden Weltcup-Winter und die Weltmeisterschaft qualifizieren. Thalea Prepens hat die gleichen Ziele. Die 24-Jährige startet erst in ihre dritte Bobsaison. Gleichzeitig bleibt sie Sprinterin in der Leichtathletik, läuft im Sommer die 100 und 200 Meter. Gewann bei der deutschen Meisterschaft Silber in 22,89 Sekunden.
4: Ich habe für mich beschlossen, den Winter noch mal anzugehen, weil es mir einfach unglaublich viel Spaß macht. Ich habe neue Trainingsreize bekommen. Ich habe neue Leute kennengelernt, neue Trainer, neue Sichtweisen.
0: Beim Anschubtest war sie mit Abstand die schnellste. Ihr Start bei der Weltmeisterschaft dürfte damit sicher sein. Aber dauerhaft wird Thalea nicht in beiden Sportarten starten können. Das komplette Jahr hätte sie dann Wettkämpfe, ohne genügend Pausen zur Erholung. Leichtathletik im Sommer, Bob im Winter. In Magdeburg hoffen die Trainer, dass sie sich für den Eiskanal entscheidet.
5: Ja, der Herbst, der kriegt jetzt auch schon mal so einen kleinen Anschub. Mehr dazu von Susanne. Ich wünsche Ihnen jetzt einen schönen Abend und wenn Sie mögen, sehen wir uns morgen wieder. Tschüss.

0: Mitarbeiter eines Fahrgeschäftes ums Leben gekommen. Nach Polizeiangaben ereignete sich am Freefall Tower Hangover ein schwerer Unfall. Aus der Nachrichtenredaktion Thomas Frohwerk.
1: Der 52-jährige Mitarbeiter hatte sich demnach offenbar im Gefahrenbereich des Fahrgeschäfts aufgehalten. Warum, ist noch unklar. Als sich die Gondel des Freefall Towers mit hohem Tempo nach unten bewegte, wurde der Mann davon getroffen und so schwer verletzt, dass Wiederbelebungsversuche ohne Erfolg blieben. Augenzeugen des Vorfalls und die Betreiber des Fahrgeschäfts wurden von einem Kriseninterventionsteam betreut. Zur Ursache des Unfalls sind Ermittlungen aufgenommen worden.
0: Das waren die Nachrichten. Das Wetter in Deutschland. Im Erzgebirge letzte Schauer bei 15 Grad auf Helgoland und einem Grad im Bayerischen Wald. Am Tage teils heiter, teils bewölkt und trocken bis 24 Grad. Am Mittwoch oft heiter, an der Nordsee Schauer bis 25 Grad. Es ist 3.
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3: Jetzt nur nicht die Nerven verlieren, das ist heute die Devise.
4: Der Kanzler steht zur Koalition und will trotz erneuter CDU-Niederlage weitermachen.
3: Was heißt das jetzt für den Kurs der Partei? Sie seien nur noch in Teilen eine Volkspartei, sagt Merz heute nach dem Wahldebakel. Wir haben alles, was nach den Wahlen heute für Sie wichtig ist, für Sie zusammengefasst.
4: Berlin hat vielleicht bald eine linke Bürgermeisterin. Das Thema bezahlbarer Wohnraum hat in der Hauptstadt vor allem bei jungen Wählerinnen und Wählern gezogen.
3: Und diese neue Superdrohne ist noch vor den Feuerwehrleuten am Einsatzort. Bei Bränden und Unfällen liefert sie schnell Informationen. Das Gerät wird in Gladbeck jetzt getestet.
4: In Waltrop soll der größte Batteriepark Deutschlands entstehen. Endlich kann dort dann Strom aus Sonne und Wind gespeichert werden und 500 Haushalte ein Jahr lang versorgen.
3: Stefan Finger wird beim Fußballspielen voll vom Blitz getroffen, sinkt leblos zusammen. Dann das Wunder, Teamkollegen können ihn reanimieren und er überlebt.
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3: Herzlich willkommen von uns. Guten Abend. Die Wahlniederlagen in Mecklenburg-Vorpommern und Berlin sind für die CDU eine Zäsur. Zum ersten Mal ist die Partei aus einem deutschen Landtag geflogen.
4: Der Druck auf den Kanzler nimmt immer weiter zu. Aber Merz will weitermachen und dankt heute auch der SPD, dass sie an der Koalition festhält.
3: Derweil feiern andere weiter ihren Wahlgewinn.
5: Zufriedene Gesichter bei der AfD und das Wahlergebnis von 38,2% in Mecklenburg-Vorpommern wurde offenbar gefeiert. Das suggeriert zumindest die leichte Heiserkeit der Parteivorsitzenden.
6: Ich muss meine Stimme heute entschuldigen. Sie ist etwas angeschlagen.
5: Und inhaltlich erklärt Alice Weidel:
7: Die CDU wird nie mehr wieder in ihrer Parteigeschichte eine Bundestagswahl gewinnen.
5: Bei der CDU ein angespannt wirkender Kanzler. Viele machen auch ihn dafür verantwortlich, dass die CDU in Mecklenburg-Vorpommern an der 5%-Hürde gescheitert ist.
8: Die Gründe für diese Wahlergebnisse reichen aber weit über meine Person hinaus. Wir erleben eine tiefgreifende Veränderung des politischen Parteiensystems in Deutschland sowie auch in vielen anderen Ländern der Welt.
5: Auf die Frage, ob die CDU noch eine Volkspartei ist, antwortet Merz:
8: Das sind wir noch in Teilen, aber wir sind es nur noch in Teilen.
5: Trotz Aufholjagd von Manuela Schwesig, die 35,5% in Mecklenburg-Vorpommern geholt hat, ernste Gesichter bei der SPD und eine Ansage an den Kanzler.
9: Dieser Bundeskanzler sollte sich selbstkritisch fragen, was er vielleicht bisher falsch gemacht hat. Einfach nur mit dem Finger auf andere zeigen reicht nicht aus.
5: Und der Parteivorsitzende ergänzt:
10: Auf der Bundesebene bleibt das klare Signal der Wählerinnen und Wähler in allen drei Landtagswahlen: Wir sind nicht einverstanden mit dem, was ihr da tut in Berlin.
5: Auf den Pressekonferenzen der verschiedenen Parteien geht es heute immer wieder um die Frage: Verstehen die Menschen im Land noch, welche Ziele die Politik in Deutschland verfolgt? In Berlin ist die Linke klare Gewinnerin der Wahl. Die Parteivorsitzende Iris Schwertner betont, ihre Partei setze sich für ein bezahlbares Leben ein. Und auch sie kritisiert den Kanzler.
11: Ich war sehr erstaunt, dass der Bundeskanzler um 18 Uhr eine Pressekonferenz einberuft. Und wir hatten, glaube ich, alle damit gerechnet, dass er jetzt seinen Rücktritt bekannt gibt. Aber dass er noch vor

0: dem Endergebnis in Mecklenburg-Vorpommern die Dreistigkeit besitzt und sagt, die Reformen müssen weitergehen und er hält daran fest. Für uns ist das Signal ganz klar, die Reformen müssen gestoppt werden.
1: Die Grünen könnten nach der Wahl sowohl in Mecklenburg-Vorpommern als auch in Berlin mitregieren.
2: Bündnis 90 Die Grünen werden in dieser Zeit gebraucht. Wir werden, wenn die Verhandlungen in Berlin und Mecklenburg-Vorpommern erfolgreich sind, zwei weitere Regierungsbeteiligungen haben.
1: Doch dann geht es auch bei den Grünen um die Zukunft der CDU.
2: Ich kann nur hoffen und mir wünschen, aber ich erwarte es auch, dass die Union als zentrale Kraft, die dieses Land hat, und als Regierungspartei jetzt die Kurve bekommt und dass auch Friedrich Merz die Kurve bekommt.
1: Es hat eine gewisse Ironie, dass ausgerechnet die Grünen hoffen, dass die CDU Volkspartei bleibt, damit konservative Wähler eine demokratische Alternative haben.
3: Tja, und der angezählte Bundeskanzler muss jetzt einen Weg suchen, die CDU wieder aus dem Absturz der vergangenen drei Landtagswahlen irgendwie rauszuziehen.
4: Dabei dürfe sich die Union nicht zu einem Hühnerhaufen entwickeln, sagt der bayerische CSU-Ministerpräsident Söder heute und attestiert der Schwesterpartei einen Totalschaden bei den aktuellen Ergebnissen.
5: Erst das Zittern, dann das Entsetzen. Die Hochrechnungen ab kurz vor 10 Uhr künden an, was später zum Ergebnis werden wird. Die CDU landet unter 5% und fliegt aus dem Landtag von Mecklenburg-Vorpommern. Eine Volkspartei, die mancherorts keine mehr ist. CDU-Beobachterin Sarah Sievert.
6: Das ist ein historisches Desaster für die CDU. Das hat es so in der Geschichte der Bundesrepublik noch nicht gegeben, dass die CDU aus einem Landesparlament geflogen ist.
5: Der CDU-Spitzenkandidat in Mecklenburg-Vorpommern spricht gestern von einem Überlebenskampf seiner Partei. Schon früh am Abend geht Bundeskanzler Merz in die Offensive, verteidigt anstehende Reformen und macht klar, zurücktreten wird er nicht.
7: Was jetzt zu tun ist, erfordert Rückgrat, Standhaftigkeit und Geduld. Ich werde das aufbringen, als Parteivorsitzender der CDU und vor allem als Bundeskanzler unseres Landes.
5: Keine persönlichen Konsequenzen, keine Kurskorrektur. Selbst CDU-Mitglieder hier im Kreis Paderborn, einer Hochburg der Partei, hätten sich mehr erwartet.
8: Es ist jetzt nichts Neues von ihm gekommen. Es sind Sätze und auch teilweise Worthülsen gefallen, die wir immer schon gehört haben. Also ich hätte mir dann schon mehr Aufbruch an dieser Stelle gewünscht und auch erhofft.
5: Dass das Wahldebakel zu teilen auf die Regierung und ihn als Person zurückzuführen ist, sagt selbst Merz heute. Es summieren sich handwerkliche Fehler, mangelnde Kommunikation und eben auch gewachsenes Misstrauen. Beispiel:
6: Friedrich Merz hat eigentlich gleich am ersten Tag seiner Kanzlerschaft mit den Schulden, die er aufgenommen hat, von denen er ja im Wahlkampf noch einen Tag vorher versprochen hat, dass er sie nicht machen würde, ganz viel Glaubwürdigkeit eingebüßt. Und das ist jetzt schwierig und auch fragwürdig, ob es überhaupt noch mal reparabel ist für diesen Kanzler.
5: Selbst in Arnsberg, der Heimat von Friedrich Merz, ist man sich unsicher. Woran liegt der Absturz?
9: Es ist schon auch die Person. Ich finde, er ist ein sehr unempathischer Mensch grundsätzlich. Und das finde ich schon schwierig an einer solchen Führungsposition.
10: Ich glaube nicht, dass das Ergebnis ein anderes wäre, wenn ein anderer Kanzler da wäre.
5: Die Unzufriedenheit in der CDU mit Merz wächst. Aber daraus scheint nicht automatisch eine Ablösung zu folgen.
6: Was aber vor allen Dingen daran liegt, dass es keine Alternative gibt. Also wenn man in diesen Tagen in der CDU anruft, dann sagt einem eigentlich fast jeder, dass es mit diesem Kanzler schwierig ist. Und gleichzeitig weiß keiner, wie es denn oder mit wem es denn vor allen Dingen besser werden kann.
5: Die CDU hält nach den Wahlniederlagen an Merz und seiner Linie fest. Zugleich wächst innerhalb der Partei der Druck, über Kurs und Führung zu diskutieren.
4: Und zumindest reden wir drüber. Live in Berlin ist unsere Kollegin Susanna Jalek. Susanna, der Kanzler steht weiter unter Druck, aber hat sein aktuelles Auftreten denn ein bisschen Ruhe heute reingebracht?
11: Das hat er ja offenbar versucht. Also er ist ja gestern so schnell vor die Kameras getreten, als die erste Hochrechnung da war, hat gesagt, ich bin der CDU-Parteivorsitzende, ich bin der Bundeskanzler, ich halte an meinem Reformkurs fest. Ich weiß aber tatsächlich nicht so genau, ob dieses Statement die Parteispitze dazu bewogen hat, ruhig zu bleiben. Sie ist allerdings ruhig. Also Karl-Josef Laumann, den wir ja vor allem als NRW-Gesundheitsminister kennen, der ist aber auch stellvertretender Parteivorsitzender, hat sich heute Morgen vor Kameras hier in in Berlin geäußert als einer der wenigen aus der Führungsriege und hat gesagt, nein, wir stehen weiterhin hinter dem Kanzler. Aber er hat gesagt, wenn die

0: CDU-Volkspartei bleiben möchte, dann müsse sie eben auch Menschen ansprechen, die nicht so viel Geld verdienen. Die SPD-Parteispitze Bärbel Baas und Lars Klingbeil haben heute auch gesagt, dass sie an der Koalition festhalten. Mein Eindruck ist aber auch, dass die sich einfach Stabilität erhoffen oder sagen, das Land braucht jetzt Stabilität, haben aber auch gesagt, wenn wir Reformen machen, dann müssen wir die eben nach auch diesen Ergebnissen dieser beiden Wahlen einem Realitäts- und Gerechtigkeitscheck unterziehen.
1: Lass uns bei dem Schlüsselbegriff Reformen noch kurz bleiben. Es käme ja jetzt wieder so ein Versuch, Herbst der Reformen auszurufen, zusammen mit der SPD. Beide wollen es, nur was wollen sie eigentlich, ist die Frage. Was kommt da zustande noch in der Koalition?
0: Ja, der Kanzler hat ja gestern gesagt, an seinem Reformkurs festzuhalten. Heute hat er so ein bisschen andere Töne auch anklingen lassen, was ich sehr spannend fand. Er hat heute bei der Pressekonferenz gesagt, er nehme wahr, dass viele Menschen es als ungerecht empfinden, dass bei den gesetzlichen Krankenkassen gespart werden soll, aber nicht bei den Leistungen der privaten Krankenkassen. Da müsse man ran, das müsse man sich anschauen. Und aus der SPD gibt es ja Stimmen, die sagen, die Rentenreform, so wie wir sie geplant haben, funktioniert vielleicht für die Leute nicht. Also ich könnte mir vorstellen, dass da tatsächlich noch mal nachgearbeitet wird in den kommenden Wochen.
2: Einordnung von Susanna Jalek live aus Berlin.
1: Bei der Linken in Berlin gestern Riesenjubel, ein unerwartet klarer Wahlsieg. Offensichtlich haben das Thema bezahlbarer Wohnraum und die junge Kandidatin gezogen. Die Rede ist schon vom Mamdani-Effekt in Anlehnung an den neuen linken New Yorker Bürgermeister.
2: Aber da liegen noch dicke Brocken auf dem Weg. Der potenzielle Koalitionspartner SPD will bei der Enteignung großer Wohnungskonzerne nicht mitgehen. Und SPD und Grüne verlangen, dass sich die Berliner Linke klarer gegen Antisemitismus aus den eigenen Reihen abgrenzt.
1: Also vor der Spitzenkandidatin Elif Erhalb liegen da noch eine Menge Arbeit.
3: Erstmal feiert die Linke. Ergebnis verdoppelt im Vergleich zur letzten Wahl des Berliner Abgeordnetenhauses. Die Nacht ist lang für Spitzenkandidatin Elif Erhalb und ihr Team. Heute großer Presseandrang. Elif Erhalb verspricht nichts weniger als einen Politikwechsel in der Hauptstadt.
4: Für ein bezahlbares Berlin, in dem alle Menschen in Würde leben können, unabhängig von Einkommen, unabhängig von Herkunft. Und dafür endlich die Mietenkrise konsequent anzugehen.
3: Elif Erhalb ist das Gesicht der Berliner Linken und im Wahlkampf das Zugpferd.
5: Gemeinsam. Ja, das extra bin ich heute hergekommen.
3: Tatsächlich haben viele junge Menschen in Berlin die Linke gewählt, aus diesen Gründen.
6: Ich finde, die ist eine der Parteien, die sich mitunter am meisten für Gerechtigkeit einsetzt und Gleichheit. Und das finde ich gut.
7: Einfach, weil es das Gegenstück zur AfD ist, andere Richtung. Und das finde ich grundsätzlich erstmal gut.
8: Ich meine, die ist ja eine, die wirklich auch so Themen umsetzen möchte, so Wohnen und so weiter, was ja auch wichtig ist. Es hat zum Beispiel auch relativ viel Miete. Ich würde natürlich auch hoffen, dass natürlich irgendwie vielleicht was dagegen getan wird allgemein.
3: Bezahlbarer Wohnraum. Vor allem mit diesem Thema hat die Linke im Wahlkampf gepunktet. Immobilienkonzerne enteignen, eine zentrale Forderung. Wirtschaftsverbände in Berlin sind alarmiert.
9: Unsere Sorge ist, dass Leute, die sich das anschauen, sagen, in Berlin ist dein Geld nicht sicher und investier es doch lieber woanders.
3: Was auch nicht gut ankommt, antisemitische Töne, vor allem aus einem Ortsverband der Berliner Linken. Gast auf der Wahlparty des Verbands ist ein Vertreter des Vereinigten Palästinensischen Nationalkomitees, vom Verfassungsschutz als extremistisch eingestuft. Und bei einer Wahlveranstaltung Ende August sorgt der Auftritt dieses Rappers für Empörung. Er textet, los geht's Intifada, Tod der israelischen Armee. Elif Erhalb distanziert sich direkt danach. Dennoch, der Wahlsieg der Linken in Berlin ist für den Zentralrat der Juden unerträglich. Dass eine Partei, auf deren Wahlkampfbühne offen der Tod von Menschen gefordert wurde, als Siegerin aus der Wahl hervorgeht, beunruhigt mich zutiefst. Antisemitismus bei der Linken, was sie dagegen unternimmt, wird Elif Erhalb bei der Pressekonferenz gefragt.
4: Ich werde alles dafür tun, damit jüdische Menschen, genauso wie muslimische Menschen, queere Menschen, alle Menschen in unserer Stadt sich sicher fühlen und hier ein gutes Leben führen können. Das ist meine oberste Aufgabe und auch absolut Priorität für mich.
3: Daran wird sie gemessen, auch in den Koalitionsverhandlungen mit der SPD und den Grünen. Denen wird die Linke nun wohl Gespräche anbieten.
2: Und wie sehr solche Landtagswahlen ein Gradmesser für die Zukunft der Bundesregierung sind, das weiß der Mann, der jedes Mal für uns die Wahlergebnisse erklärt und kennt. Unser ARD-Wahlexperte Jörg Schön.

0: Morgen, Jörg, schön, dass du da bist. Welche Signale senden diese Wahlen Richtung Bundesregierung?
1: Ja, es wäre zu kurz gesprungen zu glauben, das sei die Antwort auf die Reformpläne. Denn die Stimmung, die wir messen, die ist viel älter als die Reformdiskussion. Die ist eigentlich auch älter als die Bundesregierung. Ich habe eine Grafik mitgebracht, die sieht ein bisschen aus wie Geschichtsunterricht, aber sie ist wichtig zum Verständnis. Die obere Kurve zeigt die Menschen, die beunruhigt sind in Deutschland. Und man sieht, dass es bis in die 20er Jahre am Anfang so etwa die Hälfte ist, die beunruhigt ist. Und dann springt das 2022. Und seitdem haben wir 80, 85, 90% beunruhigt. Wir haben Krisen an jeder Ecke dieser Welt, Kriege, Zölle, wir haben die Geschichten im Nahen Osten. Und die Menschen empfinden diese Sorge als etwas, was sie persönlich bedroht. Im Moment durch die Ölpreise sind das wirtschaftliche Fragen. Deshalb sind im Moment die Hilferufe nach Berlin, sie muss endlich mehr tun, um die Wirtschaft voranzubringen, die Regierung. Ich spüre immer mehr Belastungen, obwohl Entlastungen versprochen werden. Aber in anderen Phasen ist es auch die Sorge um den Frieden oder die persönliche Sicherheit. Es ist das mangelnde Vertrauen, dass da in Berlin Menschen sind, die an diesen grundsätzlichen Sorgen etwas ändern können.
0: Wenn du jetzt noch mal so einen Strich nach den ganzen Wahlen drunter machst, welche Folgen siehst du da?
1: Wir haben ja die Schlagzeilen so, als hätten wir sie zum ersten Mal. Die Ränder sind stärker geworden, die Mitte ist geschrumpft. Tatsächlich haben wir die gleichen Wahlergebnisse, das gleiche Muster seit Herbst 2022 bei jeder einzelnen Wahl. Und ich zeige dazu eine Grafik. Ich will nur vorher erklären, was sie bedeutet. Es gibt vier Parteien, die immer regieren oder irgendwie regiert haben. Die Mitte, Union, SPD, Grüne und FDP. Die haben bei jeder Wahl in der Summe deutlich verloren. Da ragt mal eine Partei raus, aber insgesamt verlieren sie. Und auf der anderen Seite gibt es an den radikalen Rändern die AfD, die Linke, das BSW und die gewinnen das. Und jetzt zeige ich die Grafik. Das sind jetzt nur die Wahlen dieses Jahres und die Bundestagswahl. Links sind immer die Verluste der politischen Mitte. Die sind ungefähr genauso groß wie rechts, die Zugewinne der Ränder. Aber dieses Muster haben wir eben seit 2022. Und je schmaler die Mitte wird, desto schwerer wird das Koalieren und desto größer ist wieder der Vertrauensverlust.
0: Du hast beim letzten Mal nach der Wahl in Sachsen-Anhalt nach dem Desaster auch hier gestanden und hast gesagt, du nimmst so ein bisschen mit, da gibt es wenig Selbstzweifel der Parteien, obwohl es ja Indizien gibt, dass das auch die AfD stärkt. Wenn wir jetzt so ein bisschen in die Zukunft gucken, wir wählen ja hier in Nordrhein-Westfalen nach Ostern. Also welche Vorzeichen siehst du da für die kommende Landtagswahl?
1: Ja, also dieser Sturm der Ränder, den gibt es auch in Nordrhein-Westfalen. Bei der Bundestagswahl war der hier auch erkennbar, obwohl wir eine Region sind, die kulturell eher weniger radikal geprägt ist. Das ist in Deutschland sehr unterschiedlich. Ich glaube, was man von gestern mitnehmen kann, ist, dass Hendrik Wüst eventuell die Manuela Schwesig von Nordrhein-Westfalen sein kann. Er ist nicht so lange im Amt, er ist nicht so radikal, er hat nicht den Vorteil, Partisan sein zu können in einem kleinen Bundesland. Aber die größte Chance, die die Mitte gegen den Vertrauensverlust hat, sind Persönlichkeiten, die man kennt, denen man etwas zutraut, aber auch ganz wichtig, bei denen man weiß, wofür sie stehen.
0: Sagt Jörg Schönborn und dich sieht man nachher um 7:45 bei den Ersten dann auch in einem Brennpunkt wieder. Danke dir.
2: Gerne. Ja, Katharina und Jörg haben es angesprochen, nach der Wahl ist vor der Wahl. Die nächsten Landtagswahlen sind schon in 7 Monaten, im April erst Saarland, Schleswig-Holstein, dann nur eine Woche später sind wir dran, hier Nordrhein-Westfalen. Und natürlich haben die Parteien hier im Westen genau hingeguckt, was da in Sachsen-Anhalt, in Mecklenburg-Vorpommern und in Berlin in den letzten 2 Wochen und ja weit über diesen Zeitraum hinaus, Jörg hat es gesagt, passiert ist. Vielleicht können sie ja für ihre Wahlkämpfe und Strategien daraus noch was lernen.
3: Es ist immer wieder dieser eine Name, der fällt, Hendrik Wüst, Ersatzkanzler der CDU für Merz. Aber die Frage ist, hätte er überhaupt Lust? Berlin ein gutes Thema für den anstehenden NRW-Wahlkampf? Andreas Blätte, Professor für Landespolitik, sagt nein.
4: Dann würde das Energie hier von Nordrhein-Westfalen abziehen, es würde Ungereimtheiten aufwerfen. Und wahrscheinlich wäre so die erste Phase der Erleichterung des Honeymoons vorbei, wenn die nordrhein-westfälischen Wahlen anstehen. Und dann als neuer Kanzler erstmal eine Schlappe in Nordrhein-Westfalen einzufahren, das ist ganz ungünstig.
3: In NRW regiert Wüst seit 2022 harmonisch mit den Grünen zusammen. Doch insgesamt müsse die CDU mehr Menschen abholen, sagt der stellvertretende Parteivorsitzende und NRW-Gesundheitsminister heute.
5: Ich glaube schon, dass die Union, wenn sie Volkspartei wieder werden will, sich erheblich um die Leute kümmern muss, die durchschnittlich und unterdurchschnittlich verdienen, wie deren Lebensrealität in diesem Land ist.
3: Also ein Milieu, das früher vor allem auf die SPD gesetzt hat. Jochen Ott ist Spitzenkandidat für die NRW-Landtagswahl nächstes Jahr. Er versucht, sich ins Gespräch zu bringen, ist aber noch sehr unbekannt.
6: Aber der entscheidende Punkt war ja jetzt, dass diese Bundesregierung so

0: unten durch ist. Das hat man jetzt in zwei Wahlen gesehen, dass die Leute einfach die Schnauze voll davon hatten. Und deshalb ist es ganz wichtig, dass diese Bundesregierung jetzt sich neu aufstellt.
1: Und dann ist da noch der Erfolg der Ränder. Die Linken waren bis 2017 noch im Landtag in NRW vertreten. Jetzt könnten sie den Schwung des Wahlsiegs in Berlin mitnehmen. Die AfD gewann hingegen deutlich bei den Wahlen in Mecklenburg-Vorpommern. Gibt das Aufschwung hier in Nordrhein-Westfalen?
2: Nordrhein-Westfalen ist viel stärker als andere Bundesländer von dem Bestreben um Konsens, um einvernehmliche Lösungen geprägt. Das kultiviert auch der Ministerpräsident hier in Nordrhein-Westfalen. Und dadurch perlt ein bisschen was von der Aggressivität im Stil der AfD auch ab.
1: Der Parteivorsitzende Martin Vinzenz tritt weniger extrem auf als viele Ostlandesverbände. Die Umfrageergebnisse sind traditionell aber auch eher schlechter. Allerdings ist NRW auch größer, mehr durch Städte und Migration geprägt.
3: Ja, wir wollen uns in Nordrhein-Westfalen ja nicht der CDU annähern, aber um die CDU-Wähler konkurrieren. Und die sind ja hier im Regelfall dann vielleicht doch ein wenig anders aufgestellt, der Konservative tief im Westen, als beispielsweise in Sachsen-Anhalt und von daher dann auch mit anderen Programmpunkten zu erreichen.
1: 7 Monate haben die Parteien noch Zeit, um Strategien zu entwickeln oder zu verändern. Im April stehen dann die Landtagswahlen an.
4: 3 Landtagswahlen liegen hinter uns. 3-mal dickes Plus für die AfD, 3-mal mehr als dickes Minus für die Union. Was macht das mit der politischen Landschaft hier im Westen, frage ich den Leiter unserer landespolitischen Redaktion in Düsseldorf, Jochen Trumm. Jochen, wer muss in Düsseldorf was aus dem Wahlabend lernen?
5: Nun, die CDU vor allem muss sich fragen, wie sie alte Stabilität zurückgewinnt. Das ist, glaube ich, das Kernanliegen. Man sieht ja, Personaldebatten, den Kanzler öffentlich anzuzählen, das hilft alles nicht in der Wählergunst. Die Partei muss sich fragen, wie sie die alten Tugenden zurückbekommt. Also Geschlossenheit, Disziplin, Führungsstärke. All das mögen die Wählerinnen und Wähler von bürgerlich-konservativen Parteien. Was sie nicht mögen, ist, wenn die Partei ihre eigene Unzufriedenheit so auf öffentlicher Bühne inszeniert, wie das die Union in den letzten Wochen getan hat. Die SPD wird sich fragen müssen, für welche Wählermilieu sie eigentlich Politik macht. Und die AfD, ich glaube, auch hier in Nordrhein-Westfalen, die wird sich die wenigsten Fragen stellen müssen. Denn ganz offensichtlich kann die Partei sagen, dass die Strategie, die sie im Moment fährt, erfolgreich ist. Denn sie beschert ihr gute Wahlergebnisse.
4: In den NRW-Umfragen, da hat Schwarz-Grün, also die Regierung, ja immer eine deutliche Mehrheit. Aber wenn man jetzt sieht, wie riesig die prozentualen Veränderungen bei den Landtagswahlen jetzt waren, vor allem der Absturz der Union, kann da auch in NRW was ins Wanken geraten? Kann die Opposition da morgen Luft wittern?
5: Ohne Frage. Die letzten Umfragen hier für Nordrhein-Westfalen liegen schon etliche Wochen zurück. Da kann sich inzwischen schon einiges getan haben. Bislang sah es so aus, als wenn Henrik Wüst mit seiner schwarz-grünen Koalition hier relativ sicher an der Spitze der politischen Stimmungsmessung steht. Aber das ist kein Selbstläufer. Die politischen Ränder, ich glaube, dafür braucht man kein Prophet zu sein. Die werden wahrscheinlich auch im April hier, wenn wir wählen, deutlich stärker, die AfD und auch die Linke. Möglicherweise haben wir dann ein 6-Parteien-Parlament. Und dann muss sich auch die Landesregierung, muss sich der Ministerpräsident fragen, ob es eigentlich noch mit einer 2-Parteien-Koalition funktionieren kann.
4: Also die letzten Wahlen, sowas wie ein Weckruf hier für NRW. Die Einschätzung von unserem Kollegen Jochen Trumm in Düsseldorf. Vielen Dank dafür.
6: Stellen Sie sich vor, direkt vor Ihnen wird ein Mensch von einem Blitz getroffen. Da geht einem, glaube ich, alles durch den Kopf von, was tue ich jetzt, bis bin ich eigentlich selbst in Gefahr? Aber jede Sekunde zählt. Und das weiß auch der Fußballer Stefan Finger aus Rüthen im Kreis Soest. Er wurde vom Blitz getroffen und trotzdem feiert er heute seinen 49. Geburtstag, weil niemand gezögert hat. Heute beginnt die bundesweite Woche der Wiederbelebung und die Mannschaft, die ihn damals gerettet hat, die trifft sich noch mal auf dem Sportplatz.
7: Sie kommen noch einmal an den Ort des Geschehens. Mitspieler, Angehörige, Augenzeugen. Sie erinnern sich noch gut an den Tag im Sommer 97. Der TV Kallenhardt ist zu Gast bei den Sportfreunden Effeln. In der 7. Spielminute passiert es.
8: Dann kam wirklich wie aus weiterem Himmel der lauteste Knall, den ich je gehört habe. Alles zuckte zusammen. Und als man dann das realisierte und hochguckte, lagen halt einige Spieler auf dem Boden und einige standen wieder auf und einer blieb liegen, das war der Stefan.
7: Der gewaltige Blitz schlägt über Stefan Fingers rechtem Ohr ein, fährt durch den Herzmuskel und tritt an den Füßen als Stichflamme wieder aus. Schon kurz nach dem Schock beginnen Spieler und Betreuer mit der Reanimation.
9: Das war entscheidend, weil wenn das geht,

0: Hirn ohne Sauerstoff bleibt lange. Das ist nicht gut.
1: Stefan Finger hat die Momente jenseits des Lebens nicht vergessen.
0: Ich habe von oben zu gesehen, was da unten gemacht wurde. Das war, glaube ich, die Reanimation, aber dass ich da derjenige war, um den sich alles dreht, das habe ich nicht erkannt. Und dann irgendwann kam eine große Tür, da blieb ich dann vorstehen.
1: Markus Reiner aus der Gegenmannschaft leistet in diesem Moment Mund-zu-Mund-Beatmung, während ein Betreuer im Takt auf den Brustkorb drückt. Ein Erlebnis, das ihn bis heute nicht mehr loslässt.
2: Der Geruch von Verbrannten, jetzt nicht verkohlt oder so, wie man es jetzt vielleicht aus einer Brandstelle oder einem Brandunfall oder so, aber diesen Geruch und ja, mehr oder weniger auch den Geschmack, den vergisst man nicht.
1: Anröchte Effeln liegt mitten auf dem Land. Der Rettungswagen kommt und kommt nicht. Nach endlosen 10 Minuten holen die Sportler eine Krankenschwester aus der Nachbarschaft.
3: Die haben gesagt, komm, komm, komm. Ich wusste nicht was. Der Blitz hat eingeschlagen und die können nicht mehr.
1: Die Fußballer sind mit den Kräften am Ende. Sie wechseln sich ab bei der Wiederbelebung. Marianne Strugholz koordiniert das Ganze. Insgesamt vergeht eine halbe Stunde, ohne dass Stefan Fingers Herz wieder anfängt zu schlagen. Doch aufgeben ist keine Option.
3: 30 Mal die Herzmassage auf den Brustkorb, relativ so gut es geht. Drücken 30 Mal, zweimal beatmen und dann weitermachen. Und auf jeden Fall immer Dancing Queen singen oder ich glaube Staying Alive oder irgendwas, kennt man noch. Und dann, ja, um diesen Rhythmus dann beizubehalten. Ne? Daran kann man sich besser orientieren. Staying Alive, Staying Alive, so.
1: Erst die Notärzte bringen das Herz wieder zum Schlagen. Stefan Finger steht in diesem Moment noch immer vor der Tür in eine andere Welt.
0: Wo ich da gerade anklopfen wollte, da ging es im Höllentempo zurück. Und als ich wieder an dem Anfang von dem Tunnel angekommen war, da wurde alles schwarz. Seitdem weiß ich nichts mehr. Ich vermute, wenn ich durch die Tür durchgegangen wäre, dann wäre es das gewesen. Dann wäre ich nicht zurückgekommen.
1: 4 Wochen liegt Stefan Finger im Koma. Bis heute gibt es immer wieder kleine Verbesserungen der Muskulatur. Seinen mutigen Helfern von damals ist er immer noch dankbar.
4: Ja, Teamarbeit und hoffentlich heute einen schönen Geburtstag.
5: Was für eine Wahnsinnsgeschichte. Das hier natürlich auch, was wir jetzt hinter uns sehen. Die Waldbrände in diesem Sommer. Eine furchtbare Katastrophe, die so viel wertvolle Natur zerstört hat. Vor allem in der Eifel. Das Land muss sich auch technisch auf neue Herausforderungen bei der Brandbekämpfung einstellen.
4: Und helfen können dabei auch Feuerwehrdrohnen. Die schaffen für die Einsatzkräfte gerade bei Großbränden dann einen viel besseren Überblick auch über die wieder aufflammenden Glutnester. Außerdem müssen sie sich nicht über die Straßen quälen, sie sind wirklich ruckzuck am Brandort.
5: Die Feuerwehr in Gladbeck testet gerade so eine neue Superdrohne.
6: HLF 201. HLF 202.
7: Sobald der Alarm durch die Feuerwache Gladbeck schallt, startet die Drohne von allein und fliegt schon mal zum Einsatz. Drin machen sich die Feuerwehrleute so schnell wie möglich fertig und der Löschzug fährt los. Die Drohne hat in der Regel ein paar Minuten Vorsprung, wichtige Minuten.
8: Auf der Anfahrt haben wir das Rescue-Tablet den Einsatz eröffnet und sehen dann schon auf der Anfahrt das Drohnenbild. Auf der rechten Seite sehen wir die Kamera und sehen auch auf der Anfahrt jetzt schon, dass rechts auf dem Dach sich um eine Rauchentwicklung handelt und dass es jetzt anfängt, dort zu rauchen oder wir auch einen Brand vor Ort haben.
7: Die Übung heute, Feueralarm in einem Haus mit Flachdach. Oben auf dem Dach liegen 2 Menschen. Würde die Feuerwehr normal ankommen, würde man die beiden nicht sofort sehen. Und wenn es um Menschenleben geht, zählt am Ende jede Sekunde.
8: Der Vorteil der Drohne ist hier, dass wir wirklich auf der Anfahrt schon sehen können, was auf dem Dach passiert ist und wir natürlich dadurch Zeitersparnis haben und sofort die Drehleiter in Stellung bringen können und sofort mit der Menschenrettung starten können. Das ist natürlich der optimale Zeitgewinn, den wir durch die Drohne haben.
7: Die Drohne würde am Ende nicht gekauft, sondern geleast. Kosten rund um die Uhr-Service inklusive etwa 120.000 Euro pro Jahr. Sollte die Testphase erfolgreich sein, müsste die Stadt als Geldgeber entscheiden, ob die neue Superdrohne das Geld wert ist. Die Feuerwehr Gladbeck würde es sich jedenfalls wünschen, denn gerade die ersten Minuten eines Einsatzes sind entscheidend.
9: Das, was wir da nicht schaffen, holen wir hinten nie wieder auf. Und im Prinzip sagt man ja immer, dass wir sind schnell wie die Feuerwehr. Ja, aber jetzt haben wir eine Technik, die ist schneller als die Feuerwehr. Die ist nämlich vor uns da und das ist für uns schon ein richtiger Gamechanger.
7: Die Übung heute ist erfolgreich

0: beendet. Die Drohne fliegt jetzt von allein zurück zur Feuerwache. Dort wartet sie auf ihren nächsten Einsatz.
1: Und damit zum nächsten Stück moderner Technik. Raus aus der Abhängigkeit von Kohle, Öl und Gas, rein in die erneuerbaren Energien, Wind und Sonne. Bei der Stromerzeugung ist das ja in vollem Gang, aber da gibt es auch ein Problem. Während klassische Kraftwerke so viel Strom liefern können, wie gerade gebraucht wird, liefern Wind und Sonne eben mal zu viel und mal zu wenig.
2: Und dagegen helfen neuartige, gigantische Batteriespeicher, die jetzt an vielen Stellen, auch bei uns im Land, gebaut werden. Ab heute auch in Waltrop im Kreis Recklinghausen.
1: Da war nämlich heute symbolischer erster Spatenstich für einen der größten Energiespeicherparks in Deutschland. Die Batteriemodule werden direkt am Datteln-Hamm-Kanal aufgestellt. Die können so viel Strom abgeben wie ein großes Kohle- oder Gaskraftwerk.
2: Also wenn zu viel Sonne scheint oder Wind weht, wird der überschüssige Strom gespeichert. Bei Dunkelflaute wird er ins Netz zurückgegeben.
1: Stadtwerke-Gesellschaft, Trianel und weitere Geldgeber investieren da rund 500 Millionen Euro. NRW-Wirtschaftsministerin Mona Neubauer sagte, damit werde die nächste Phase der Energiewende im Ruhrgebiet eingeleitet. Ja, so ein Batteriespeicher klingt ja wie ein No-Brainer, wie man auf Neudeutsch sagt. Also die Lösung für umweltfreundlichen Strom. Aber da gibt es noch einen Haken. Wer viel Strom abgibt, braucht dafür auch einen entsprechend großdimensionierten Netzanschluss.
2: So, und beim Netzausbau muss Deutschland deutlich an Tempo zulegen. Wirtschaftsministerin Reiche hatte zuletzt die Bedingungen für die Einspeisung von Wind- und Solarstrom sogar noch verschlechtert und steht deshalb ja auch in der Kritik.
1: Da stehen also noch milliardenschwere Investitionen ins Haus, damit es mit der Energiewende auch wirklich rund läuft.
3: Gefühlt endlos zieht sich die Solaranlage über die ehemaligen Gewächshäuser in Südlohn im Münsterland. Tausende Haushalte kann sie mit Strom versorgen. Hier kann man die Stromproduktion sogar hören. Die läuft aber nicht immer so, wie sie laufen sollte.
4: Wir haben schon teilweise Netzengpässe. Dann wird vom Netzbetreiber der erzeugte Strom schon runtergedrosselt, dass eben der erzeugte Strom, den wir jetzt produzieren, nicht ins Netz reinkommt, dass das Netz nicht überlastet wird.
3: Die Anlage produziert dann also weniger Strom, als eigentlich möglich wäre. Deshalb soll hier im kommenden Jahr ein großer Batteriespeicher entstehen. Die Idee? Produziert die Solaranlage gerade mehr Strom, als ins Netz passt, landet ein Teil zunächst in der Batterie. Später, wenn wieder Platz ist oder mehr Strom gebraucht wird, kann er eingespeist werden.
5: Und außerdem bei Negativstrompreisen, die oftmals während der Sommermonate, während der Mittagszeit auch passieren können, dass wir dann die Möglichkeit haben, nämlich den Strom zwischenzuspeichern in die Batterie und dann in den Abendstunden wieder ins Netz entladen können.
3: Aber auch der Speicher braucht einen Netzanschluss und da beginnt das nächste Problem. Immer mehr Anlagen, die Strom produzieren oder verbrauchen wollen, ans Stromnetz. Aber das kann nur eine bestimmte Menge Strom gleichzeitig aufnehmen oder abgeben. Die Kabel sind einfach gesagt nicht dick genug für den Strom. Deswegen können neue Batteriespeicher häufig erstmal nur mit begrenzter Leistung angeschlossen werden. Auch Westhoff bekommt für seinen Speicher nur diesen sogenannten flexiblen Netzanschluss. Das heißt, weil die Netzkapazität in Südlohn knapp ist, darf er den Strom aus seiner Batterie nur begrenzt ins Netz einspeisen und keinen Strom aus dem öffentlichen Netz ziehen. Die Betreiber der Verteilnetze, wie Westnetz in NRW, bekommen für diese Batterien aber immer mehr Anfragen.
6: Die schiere Anzahl der Batteriespeicher, die an unser Netz angeschlossen werden wollen, übersteigt die heute vorhandene Netzkapazität bei weitem. Die flexiblen Netzanschlussverträge, wenn wir die nicht hätten, könnten wir sie nicht anschließen. Und so haben wir Möglichkeiten, überhaupt Anschlüsse zu realisieren.
3: Experten sagen aber auch, dass die flexiblen Netzanschlüsse allein nicht ausreichen.
7: In Summe steigt unser Stromverbrauch, weil wir elektrifizieren, weil wir weg von Öl und Gas und Kohle gehen wollen, eben gerade im Wärmebereich und im Mobilitätsbereich. Das heißt, wir kommen nicht um einen Netzausbau herum.
3: Weil erst durch einen Netzausbau können viele Batteriespeicher richtig ausgelastet und auch jeder Sonnenschein für die Stromproduktion voll genutzt werden.
2: Und jetzt fliegen wieder die Kuscheltiere. Denn eine der weltweit erfolgreichsten Boygroups ist back, um es mit ihnen selbst zu sagen. Die Backstreet Boys sind zurück und kommen nach Düsseldorf.
1: Für 10 Konzerte und deshalb kommen die Fans aus der halben Welt zu uns. Denn ja, die gibt's noch. Freitag geht's los mit der riesen Backstreet Boys Sause.
2: So sah das in den 90ern aus, wann die Backstreet Boys aufgetreten sind, wie hier bei uns in Bielefeld. Und 30 Jahre später heißt es jetzt wieder Backstreet's back, alright.

0: Zuletzt hat die Band Las Vegas ja wirklich durchgespielt. Jetzt kommt sie nach Düsseldorf für ihre einzigen Auftritte in Europa in diesem Jahr. Ab Freitag wird dann gespielt und die Tickets sind fast ausverkauft.
1: Wow, und auch unser nächster Star liebt die Bühne, auch mit 90 noch.
0: Ich habe da mal was vorbereitet, sagen wir. Und viele haben sofort den passenden Schnurrbart von Jean Pütz im Kopf, eines der WDR-Fernsehgesichter.
1: Heute wird er 90 Jahre alt und macht genau wie zu jedem runden Geburtstag auch in Rente gerne noch Schlagzeilen.
2: Sein Garten ist sein Paradies. Besonders liebt Jean Pütz die Apfelbäume. Wegen einer Hornhautverkrümmung kann der ehemalige WDR-Moderator nicht mehr so gut sehen. Also testet er einfach den Geschmack. So wie Wissenschaftler das eben machen.
3: Ich habe einen Panoramablick, aber keinen Durchblick mehr. Und deswegen kann ich ganz genau, aber die Äpfel sind groß genug. Bei Kirschen ist das ein Problem, da kann ich es nicht mehr sehen. Aber ich habe auch eine ganze Menge Kirschbäume, weil ich Kirsch natürlich liebe.
2: Jean Pütz hatte sich nie zu alt für etwas gefühlt. Mit 74 war er noch einmal Papa geworden. Vor 15 Jahren kam Julie Josephine Pütz auf die Welt. Für ihn sei es einer der größten Momente in seinem Leben gewesen, sagte er damals.
4: Sobald das, die Kleine rausgekommen ist, das war der emotionalste Augenblick. Also ich muss wirklich gestehen, mir kamen die Tränen und es war unglaublich.
2: Ich mache mir meine Enkel selber, sagte Pütz damals scherzhaft. Heute ist Julie eine Teenagerin und eine erfolgreiche Reiterin. Dass ihr Papa nun 90 wird, fühle sich vielleicht ein bisschen komisch an, aber irgendwie sei es auch normal für sie.
5: Es ist natürlich anders, wenn ich so meine ganzen Freunde und so sehe, hat es natürlich schon einen riesen Unterschied. Aber ich meine, mein Leben unterscheidet sich jetzt nicht irgendwie von den anderen oder so. Ich meine, ich habe ja trotzdem meinen Spaß und so. Und auch wenn ich jetzt nicht mit meinem Vater, wenn er mich jetzt nicht immer aufs Turnier fährt oder so, er kommt ja trotzdem mit.
3: Ich habe dir dann versprochen, dass ich ihr tanzend beim Abiturball auf die Bühne führen will. Und das werde ich auch durchhalten. Ich weiß gar nicht, ob sie das so gerne hat, das weiß man ja.
2: Sie leben wie jede andere normale Familie, sagt seine Frau Pina Coluccia. Die alten Folgen der Hobbithek hat sich Julie übrigens nicht angesehen. Dabei waren sie Kult. So hat sich Jean Pütz im Dienste der Wissenschaft auch mal aufhängen lassen, wenn es zum Beispiel darum ging, ein neues Waschmittel zu erklären.
6: Aber was ist denn jetzt los? Was habt ihr mit mir gemacht? Was habt ihr mit mir gemacht?
2: Etwa 30 Jahre lang stand Jean Pütz hier vor der Kamera.
7: Und nun habe ich den Sermon. Mir wachsen die Pilze aus allen Gliedmaßen und sonstigen vorstehenden Körperteilen.
2: Die Wissenschaft hat Jean Pütz nie losgelassen. Jetzt hat er sogar noch mal ein Buch geschrieben.
3: Geistig bin ich also absolut noch da. Und ich habe zwar ein bisschen Probleme mit Namengedächtnis, aber ansonsten, und mir fällt auch alles noch ein.
2: Zu seinem Geburtstag erwartet Jean Pütz knapp 200 Gäste. Ab und zu genießt er aber auch die Ruhe in seinem Strandkorb, mit Blick auf seinen Garten, mit seinen Apfelbäumen.
1: Das sieht auch nicht verkehrt aus. Unser Geld soll schöner werden, also die Scheine. Die Europäische Zentralbank plant neue Motive auf den Euro-Banknoten, zum Beispiel dieses wunderbare hier mit Maria Callas. Das Besondere, die EU-Bürgerinnen und Bürger dürfen abstimmen, was sie denn nun gerne hätten. Zum ersten Mal überhaupt produziert die Europäische Zentralbank eine komplett neue Serie Euro-Noten. Bis Mitternacht können Sie noch Ihren Favoriten wählen. Dabei haben Sie die Wahl aus 5 Designs mit Porträts. Hier sehen wir zum Beispiel die Entwürfe für den 10-Euro-Schein. Darauf Ludwig van Beethoven, dem verdanken wir ja auch die Europahymne, Freude schöner Götterfunken. Sie können sich aber auch für einen dieser Serien entscheiden. Da sind Vögel abgebildet, die sind frei, sie überwinden die Grenzen. Das ist so ein bisschen die Idee dahinter. Welche Motive sind im Moment besonders beliebt und was sagen die Designer, die das neue Geld entworfen haben, erfahren Sie alles heute Abend in WDR aktuell um 21.45 Uhr mit Susanne Wiesler. Und damit zu unseren Kurznachrichten.
8: In Lüdenscheid wächst die Sorge, dass nach der Ramedetalbrücke auch die marode Talbrücke Brunsbecke auf der A45 ausfallen könnte. Die Industrie- und Handelskammer befürchtet, dass die Brücke dem starken Verkehr nicht mehr lange standhält. Hunderte zu schwere Lastwagen fahren täglich über das Bauwerk, obwohl maximal 44 Tonnen erlaubt sind, heißt es weiter. Bürgermeister Sebastian Wagemeyer warnt vor einem erneuten Chaos in der Stadt. Er

0: fordert eine schnelle Reparatur. In Marsberg im Sauerland ist ein 15-Jähriger mit einem Messer tödlich verletzt worden. Tatverdächtig sind zwei Männer im Alter von 22 und 23 Jahren aus Hamm. Sie sind auf der Flucht. Die Fahndung läuft, so die Polizei. Bei einer privaten Feier am Wochenende ist es wohl zu einem Streit gekommen. In dessen Verlauf wurde auch ein 18-Jähriger schwer verletzt. Er wird in einem Krankenhaus behandelt.
1: Ex-Bundesverkehrsminister Scheuer steht jetzt wegen des Pkw-Maut-Desasters vor Gericht. Der Vorwurf, Falschaussage zur gescheiterten Pkw-Maut. Diesen Vorwurf hat er heute zurückgewiesen. Seit heute läuft der Prozess gegen den CSU-Politiker und seinen damaligen Staatssekretär Schulz. Die Maut war 2019 als rechtswidrig gestoppt worden. Der Staat musste 270 Millionen Euro Schadenersatz an die Betreiberfirmen zahlen. Mehr Nachrichten.
0: Mit einem bundesweiten Aktionstag hat die IG Metall heute auch in NRW auf die Lage der Beschäftigten in der Autobranche aufmerksam gemacht. Wie hier in Düsseldorf nahm man verschiedenen Orten im Land Mitarbeitende an Demonstrationen, Betriebsversammlungen und Kundgebungen teil. In der Automobilindustrie stehen massive Kürzungen an. Die IG Metall fordert von den Unternehmen, wieder mehr in die deutschen Standorte zu investieren. Gleichzeitig müsse die Politik für niedrigere Stromkosten und weniger Bürokratie sorgen. Am Morgen hat es in Detmold eine Verfolgungsjagd gegeben. Der Fahrer eines gestohlenen Sportwagens hatte bei der Flucht vor der Polizei auch einen Motorradfahrer leicht verletzt. Außerdem rammte der Wagen ein anderes Auto und kam später von der Straße ab. Die beiden mutmaßlichen Autodiebe flüchteten zu Fuß. Die Polizei konnte einen 22-Jährigen im Gebüsch sitzend festnehmen. Nach dem Beifahrer wird noch gefahndet. Die Fähren über den Rhein rund um Düsseldorf können gerade teilweise nicht fahren, weil der Wasserstand zu niedrig ist. Seit Samstag fährt schon die Fähre Zons-Urdenbach nicht mehr. Am Sonntag musste auch die Verbindung zwischen Meerbusch-Langst und Düsseldorf-Kaiserswerth eingestellt werden. Wegen der Regenvorhersagen für die nächste Zeit rechnet der Fährbesitzer auch nicht damit, dass es in den nächsten Tagen für ihn weitergeht. In Dortmund ist bei Grabungen ein antikes Werkstattareal entdeckt worden. Dabei wurden unter anderem ein westgermanischer Töpferofen aus der römischen Kaiserzeit und ein Metallschmelzofen gefunden. Die archäologischen Schätze aus dem 2. bis 5. Jahrhundert nach Christi waren zufällig aufgefallen. Ein Bauer hatte beim Pflügen antike Scherben gefunden. Die Grabungen dauern noch bis zum Ende der kommenden Woche. Bis dahin sollen möglichst viele Fundstücke dokumentiert und gesichert werden.
2: Morgens Winterjacke, mittags Sonnenbrille, so kommt es einem vor und abends weiß man es nicht. Claudia Kleinert, geht das so weiter?
3: Also abends weiß man nicht, da muss man mir nur zuhören, wie die Temperaturen aussehen. Ja, das geht so weiter und das ist natürlich klassisches Herbstwetter, das wir im Moment haben. Aber heute schien häufig die Sonne und das wird auch erstmal weiterhin der Fall sein. Wir haben eben im Beitrag gehört, der Regen, den wir dringend bräuchten, vor allen Dingen noch mal weiter südlich von uns, der kommt nicht. Das heißt, die Flüsse bekommen erst einmal kein großartiges Wasser dazu. Und heute gab es mal ein paar Quellwolken. Der Morgen war auch eher bewölkt. Schleierwolken sieht man hier sehr schön, auch etwas dichter, dann lockerte es auf und es waren höchstens noch ein paar Quellwolken vorhanden. Zwischendrin längere sonnige Abschnitte. Dementsprechend die Temperaturen heute. In Neuss 21,6 Grad, dazu 7 Stunden 38 Minuten Sonnenschein. In Bad Wünnenberg ein bisschen höher gelegen und da gab es heute auch dichtere Wolken, deswegen 2 Stunden 57 Minuten Sonne. Nur 15,9 Grad. Und es geht die nächsten Tage mit Zwischenhocheinfluss weiter, nordwestlich von uns Tiefdruckgebiete. Die schaffen es dann erst am Mittwoch zu uns. Werden aber auch lediglich mal so ein paar Tropfen bringen, Mittwochabend in der Nacht zu Donnerstag. Hier müsste es heftig regnen. Das tut es im Laufe der ganzen nächsten Tage nicht. Da ist auch bis Donnerstag nichts in Sicht. Und auch bei uns wird es nur mal, vor allem in der Nacht zu Donnerstag, hier und da nass werden. Und das sind die Temperaturen, die im Moment möglich sind. Der September kann 32,2 Grad, konnte er zumindest am 20.09.2003, also in der letzten Dekade des September, Minimum 10,6 Grad als Höchsttemperatur. Das hatten wir 2007. Und 18,5 Grad ist so die Durchschnittstemperatur für Aachen, die man im Moment erwarten kann. Und die werden wir auch in den nächsten Tagen jeweils erreichen. Jetzt in der Nacht gibt es ein paar dichtere Wolkenfelder. In Flusstälern kann sich örtlich auch etwas Nebel bilden. Und die Temperaturen liegen morgen früh

0: Dann bei recht frischen 6 bis 10 Grad. Morgen Vormittag Sonne, dichtere Wolkenfelder, vor allem nach Nordwesten hin. Die Nebelfelder müssen sich in den Tälern und in den Flusstälern erstmal auflösen. Dann ist es zum Nachmittag recht sonnig. Vor allen Dingen über der Südosthälfte nach Nordwesten gibt es dichtere Wolken bei Temperaturen von 12 Grad auf dem kahlen Asten, für die meisten aber 17 bis 20 Grad. Und der Wind ist schwach unterwegs. Er kommt aus nördlichen Richtungen, in der Mitte gerade mal Windstärke 2. Dann folgt ein sonniger Mittwoch. Ein paar Wolkenfelder, die werden im Laufe des Nachmittags dichter. Und dann kommen von den Niederlanden erste Schauer bzw. leichter Regen. Zuvor 18 bis 22 Grad. Und am Donnerstag zieht dieser Regen bzw. ziehen die Schauer dann schon nach Südosten weiter. Das heißt, es lockert von Westen her wieder mehr und mehr auf. Die Temperaturen liegen dann meist bei 17 bis 20 Grad. Und in den Nächten haben wir oft zweistellige Tiefstwerte, so um die 10 bis 12. 12 Grad. Jetzt im Moment ist es frühmorgens noch frischer.
1: So, und ich weiß, was ich heute Abend anziehen muss. Dankeschön, Claudia Kleiner.
2: Und insgesamt immer noch ein Heizkostensparwetter, das wird viele freuen. Jetzt können Sie sich freuen, wie immer, auf Ihre Lokalzeit hier in Ihrem WDR-Fernsehen.
1: Und um 21.45 Uhr ist dann nochmal Susanne Wiesler für Sie da mit den nächsten Nachrichten dann hier. Aber wer jetzt die Lokalzeit?
2: Das volle Programm.
1: Genau.
2: Schönen Abend.
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6: Wir sind an einem geheimen Ort in Deutschland und begutachten die neue Ausrüstung eines Bundeswehrsoldaten. Er möchte anonym bleiben. Darunter Kleidung, Helm, Schutzweste.
7: Die ist schwer.
6: Die Bundeswehr lässt sich das einiges kosten und sie ordert bereits deutlich mehr, als es Soldaten gibt. Von diesem Gefechtshelm zum Beispiel. 310.000 Stück wurden in den vergangenen Jahren bestellt. Die Truppe umfasst derzeit lediglich etwa 186.000 Soldaten. Doch es sollen noch mehr Helme werden. Laut Branchenportal Hartpunkt hat die Bundeswehr dafür einen Rahmenvertrag abgeschlossen. Über die Lieferung von bis zu 1,4 Millionen Helmen.
8: Macht das Sinn? Ist es realistisch, so viele Helme zu haben? Das kann ich derzeit noch nicht komplett verneinen. Diesen Vorwurf, den werden wir als Haushälter ganz intensiv noch überprüfen.
6: Das Verteidigungsministerium teilt uns mit, bereits beschaffte Helme würden nach der vorgegebenen Nutzungsdauer von 7 Jahren aussortiert. Außerdem gehe man bei der Beschaffung von der angestrebten Gesamtstärke von 460.000 Soldaten und 80.000 zivilen Mitarbeitenden der Bundeswehr aus. Deutschland muss sich selbst verteidigen können, so das Credo seit Russlands Angriffskrieg auf die Ukraine. Am Geld soll es nicht scheitern. Allein in diesem Jahr sollen rund 108 Milliarden Euro in die Verteidigung fließen. Bis 2030 sollen die jährlichen Ausgaben auf fast 184 Milliarden Euro anwachsen. Der Ökonom Guntram Wolf analysiert deutsche Rüstungsausgaben. Er hält die Erhöhung des Budgets für notwendig, stellt aber fest:
9: Wenn sehr viel Geld ausgegeben wird in sehr kurzer Zeit und auch ausgegeben werden soll, dann haben viele den Anreiz, jetzt möglichst viele Projekte schnell durchzukriegen und diese Projekte nicht unbedingt auf militärische Effizienz, militärische Kapazität, ganz geschweige von Kostenkapazität zu fokussieren.
6: In der Rüstungsindustrie herrscht unterdessen Goldgräberstimmung. Und je länger der Rüstungsboom anhält, desto drängender werden die Fragen. Kauft der Bund angemessen ein? Und wie sorgfältig geht er dabei mit dem Geld der Steuerzahler um? Kontraste konnte mit Politikern, Ökonomen, Personen aus der Bundeswehr und Rüstungsindustrie sprechen. Wir haben Verträge eingesehen und interne Dokumente zu Fahrzeugen, Funksystemen und Helmen ausgewertet. Zweifel an der wirtschaftlichen Vernunft der Milliardenausgaben scheinen berechtigt. Ob die Bundeswehr angemessen beschafft, darüber soll der Haushaltsausschuss des Bundestags wachen. Immer dann, wenn ein Auto

0: Betrag die Marke von 25 Millionen übersteigt, muss er zustimmen. Inzwischen begegnen mehrere Mitglieder des Ausschusses einigen Rüstungsvorhaben mit wachsender Skepsis. Darunter auch Vertreter der Regierungsparteien, etwa Andreas Mattfeld von der CDU.
1: Wenn das Produkt Oliv angestrichen sein soll, kann es sein, dass die Preise anders dargelegt werden, als wenn wir dieses Produkt kaufen würden. Das ist schlichtweg nach meinem Dafürhalten unseriös.
0: Ein Vorhaben, das zumindest Fragen aufwirft. Der Panther 8x8 von Rosenbauer. Ein Löschfahrzeug für den Einsatz auf dem Flugfeld und auch abseits der Rollbahn, wie hier zu sehen in einem Werbevideo. Die Bundeswehr bestellte bei dem Hersteller 35 Stück, zahlte dafür etwa 84 Millionen Euro. Das geht aus uns vorliegenden Dokumenten hervor. Daraus ergibt sich ein Stückpreis von etwa 2,4 Millionen Euro. Wir kontaktieren mehrere Flughäfen, die das Fahrzeug in den letzten Jahren beschafft haben. Dabei nennt man uns einen deutlich günstigeren Preis von 1,5 bis 1,6 Millionen Euro pro Fahrzeug. Und das trotz wesentlich geringerer Stückzahl. Wie kann das sein? Wir fragen beim Hersteller nach. Rosenbauer äußert sich dazu aus Gründen der Vertraulichkeit nicht. Das Verteidigungsministerium teilt uns mit, dass der Preis durch Wettbewerb entstanden sei und die Fahrzeuge eine erweiterte militärische Ausstattung für den weltweiten Einsatz hätten. Der Vertrag enthält darüber hinaus Dienstleistungen, welche über die Vertragslaufzeit von 20 Jahren zu erbringen sind. Andreas Schwarz sitzt für die SPD im Haushaltsausschuss und ist Mitberichterstatter für Verteidigung. Er findet den Preis pro Fahrzeug zu hoch.
2: Ja, das ist halt das Problem Kunde Bundeswehr. Also daran müssen wir arbeiten, dass wir einfach auch Dinge von der Stange so kaufen, weil die Rosenbauer Fahrzeuge ähnlich wie auch andere Hersteller, das sind Produkte, die sind am Markt gängig.
0: Ungewöhnlich stark griffen die Haushälter in dieser Legislatur ein und stoppten Beschaffungsvorhaben, darunter der geplante Kauf von 900 Dieseltankcontainern. Bereits 2021 hatte die Bundeswehr identische Container gekauft. Nun sollte in großem Stil nachbestellt werden. Doch der Preis explodierte. Statt 141.000 Euro pro Stück sollte diesmal ein Tankcontainer 291.000 Euro kosten.
2: Der Bedarf, das ist alles unbestritten. Und dann verdoppeln sich die Preise. Dann kann ich das dem deutschen Steuerzahler nicht mehr erklären. Und ich will das auch nicht erklären. Und da musste man halt dann die Bremse ziehen.
0: Das Verteidigungsministerium sagt, ein Preisvergleich sei aufgrund einer veränderten Marktlage nicht statthaft und die schnelle Beschaffung dringend erforderlich. Auch der Minister Pistorius musste sich zuletzt häufiger zu gestiegenen Ausgaben erklären.
3: Wir haben eine Bedrohung, der wir begegnen müssen. Das heißt, wir müssen Tempo machen. Und gleichzeitig bearbeiten wir Hand in Hand mit dem Parlament zusammen. Wir machen keine großen Ausgaben, ohne mit dem Parlament, ohne mit dem Haushaltsausschuss darüber zu diskutieren. Wir müssen uns rechtfertigen, wir müssen uns erklären. Und das ist auch richtig, weil es um viel Geld geht.
0: Doch funktioniert diese Kontrolle wirklich immer? Kurz vor Weihnachten 2025 legte das Verteidigungsministerium dem Ausschuss 29 Vorlagen in einer Sitzung vor. Im Gesamtwert von 52 Milliarden Euro. Das sorgt für Kritik.
2: Ungefähr 10% des Bundeshaushalts in einer Sitzung. Wenn ich mich jetzt hier hinstellen würde vor der Öffentlichkeit und würde sagen, ich kann hier jede Vorlage ordentlich prüfen, dann würde ich die Öffentlichkeit anlügen.
1: Aber da sind wir an Grenzen gekommen. Und ich habe das auch dem Minister gesagt, ich möchte so etwas nicht noch einmal erleben. Da kann sich der Verdacht, ich betone und sage es im Konjunktiv, der Verdacht erhärten, man macht bewusst in der letzten Sitzungswoche des Jahres so viel, in der Hoffnung, dass die Haushälter gar nicht genügend Zeit haben, das zu kontrollieren.
0: Hat hier das Verteidigungsministerium versucht, die parlamentarische Kontrolle zu erschweren? Das BMVG teilt mit, man lege nicht die Tagesordnung der Sitzungen fest. Vorlagen werden so früh wie möglich eingesteuert, um den Bedarf der Streitkräfte so schnell wie möglich zu decken. Doch wenn es schnell gehen muss, leidet der Wettbewerb, sagt Ökonom Guntram Wolf.
4: Wenn die großen Aufträge immer nur an ein oder zwei oder drei oder vier Unternehmen gehen, dann heißt das, dass es ein Markt ist, der sehr, sehr konzentriert ist. Und in einem konzentrierten Markt hat der Anbieter, also das Unternehmen, letztendlich Marktmacht und kann hohe Preise verlangen.
0: Ein Unternehmen mit riesiger Marktmacht? Rheinmetall. Rund 40 der 100 Milliarden Euro des Sondervermögens gingen an

0: den Konzern. Bei Beschaffungen ist Rheinmetall oft zumindest beteiligt. Ein Beispiel, sogenannte SMGs, Sprechsätze mit Gehörschutz, wie sie Rheinmetall hier in einem Video bewirbt. Eine Tochter des Rüstungskonzerns hat den Zuschlag für die Headsets mit Sprechtaste bekommen. Dabei produziert Rheinmetall die Technik nach unseren Erkenntnissen nicht selbst, sondern agiert als Hauptauftragnehmer. Zwei andere Firmen bauen die Komponenten der SMGs. Mit einem hatte die Bundeswehr in der Vergangenheit direkt einen Vertrag über SMGs geschlossen. Doch jetzt ist Rheinmetall mitbeteiligt. Unsere Recherchen zu einem Abruf legen nahe, die Komponenten eines Subunternehmens verkauft Rheinmetall mehr als 25% teurer an die Bundeswehr weiter, als das Subunternehmen für die Teile erhält.
1: Das ist das klassische Labeln, wo, ich sag's mal, Kasse gemacht wird. Da kommen sie natürlich jetzt schlecht raus. Auch das haben wir angefragt, auch die Komponenten selber. Wenn sie diese einzelnen Komponenten, ich sag's mal, die Bundeswehr selbst einkaufen würde, dann würden wir auf einen ganz anderen Preis kommen. Das sind klassische Dinge, wo wir sagen, das ist nicht mehr erklärbar.
0: Das Verteidigungsministerium verweist bei dem SMG-Auftrag darauf, dass er im Wettbewerb vergeben wurde. Die Wirtschaftlichkeit des Angebots sei geprüft und als positiv festgestellt worden. Rheinmetall teilt mit, ihr Angebot sei das wirtschaftlichste gewesen. Außerdem seien im Vertrag technische Anpassungen, logistische Versorgung über die Nutzungsdauer hinweg sowie Instandhaltungs- und Ausbildungsleistungen enthalten. Von solchen Kooperationen würden generell auch mittelständische Subunternehmer profitieren, erklärt der Bundesverband der deutschen Sicherheits- und Verteidigungsindustrie.
2: Bisher sieht die Realität sicherlich schon so aus, dass viele Mittelständler sich dann doch besser mit jemandem teamen, um an den Markt zügig zu kommen, weil dahinter natürlich auch immer ein großer, sagen wir mal, ein großer regulatorischer Aufwand besteht. Hat ein mittelständisches Unternehmen dann ausreichende Kapazität und Fachkräfte, die das eben abdecken? Und da bietet sich häufig eine Kooperation an.
0: Wer dabei wie viel Gewinn genau erzielt, ist schwer zu prüfen. Zurück bleibt der Eindruck, die Bundeswehr kommt dabei nicht immer gut weg.
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4: Um 4 Uhr mit Ronald Lessig. Wie geht es mit der Bundesregierung weiter? Welche Konsequenzen sollte die Union aus dem Wahldebakel in Mecklenburg-Vorpommern und dem schlechten Ergebnis in Berlin ziehen? Diese Fragen dürften heute Nachmittag im Vordergrund stehen, wenn die reguläre Sitzung der CDU-CSU-Bundestagsfraktion ansteht, bei der die Abgeordneten mit Kanzler Merz beraten. Aus der Nachrichtenredaktion Astrid Rolle.
5: Um bei der Sitzung dabei zu sein, hat Merz sogar seine Teilnahme an der UN-Generaldebatte in New York abgesagt. Der Rückhalt der Abgeordneten gilt als ein entscheidender Pfeiler für die politische Zukunft des Kanzlers. Immerhin, bei den Beratungen mit den Spitzengremien der CDU gestern gab es laut Merz keine Personaldebatten. Merz selbst hatte zuvor schon angekündigt, seine Ämter behalten zu wollen und auch seinen Reformkurs fortzusetzen. Der Koalitions Partner SPD hat dazu Redebedarf angekündigt.
4: In New York beginnt heute die Generaldebatte der UN-Vollversammlung mit 193 Mitgliedstaaten. Nach der Absage von Bundeskanzler Merz wird die deutsche Delegation von Außenminister Wadefuhl angeführt. Mit besonderer Spannung wird die Rede von US-Präsident Trump erwartet. Themen dürften die Kriege im Nahen Osten und die damit verbundenen hohen Energiepreise, der Ukraine-Krieg sowie eine Regulierung von künstlicher Intelligenz sein. Die EU hat es vorerst nicht geschafft, sich auf die Aufhebung von Sanktionen gegen zwei russische Milliardäre zu einigen. Weil Sanktionsbeschlüsse einstimmig gefasst werden müssen, sollen die Botschafter der EU am Morgen erneut zusammenkommen. Hintergrund ist, dass Frankreich laut einem Medienbericht mit der Sanktionsaufhebung die Freilassung zweier in Aserbaidschan festgehaltener Staatsbürger erreichen will. Dagegen stellen sich mehrere baltische und skandinavische Länder. Auf dem Oktoberfest in München ist am Abend ein Mitarbeiter eines Fahrgeschäftes ums Leben gekommen.

0: Nach Polizeiangaben ereignete sich am Freefall Tower Hangover ein schwerer Unfall. Aus der Nachrichtenredaktion Thomas Frohwerk.
1: Der 52-jährige Mitarbeiter hatte sich demnach offenbar im Gefahrenbereich des Fahrgeschäfts aufgehalten. Warum, ist noch unklar. Als sich die Gondel des Freefall Towers mit hohem Tempo nach unten bewegte, wurde der Mann davon getroffen und so schwer verletzt, dass Wiederbelebungsversuche ohne Erfolg blieben. Augenzeugen des Vorfalls und die Betreiber des Fahrgeschäfts wurden von einem Kriseninterventionsteam betreut. Zur Ursache des Unfalls sind Ermittlungen aufgenommen worden.
0: Das waren die Nachrichten. Das Wetter in Deutschland. Am Tage teils heiter, teils bewölkt, meist trocken bei 13 bis 24 Grad. Am Mittwoch oft heiter, später zur Nordsee hin Schauer, 15 bis 25 Grad. Und am Donnerstag wechselhaft, gebietsweise Regen an der Ostsee sowie im Westen und Südwesten freundlich bis 23 Grad.
2: Was ist denn heute Ihr schönster Glücksmoment?
3: Dass ich Urlaub habe.
4: Ich habe mir ein paar neue Schuhe gekauft.
5: Wach zu werden und meine Tochter zu begrüßen. Die ist noch klein, die lacht schon am frühen Morgen und freut sich. Und das freut, dann freue ich mich automatisch mit.
6: Dass ich immer morgens von der Hund geweckt werde, das ist immer ganz freundlich.
2: Werden Sie da abgeschlabbert?
6: Immer, ja. Also wenn ich nicht direkt wach werde, dann sucht er mir die Hände oder die Füße und fängt an rumzuschlabbern, ja.
7: Ich habe 50 Euro gefunden, meine alte Jacke.
8: Ja, ich bin Ausbilder Lehrkraft in einer Bildungseinrichtung und heute Morgen wieder ein Teilnehmer, der als Nachrücker noch in der Ausbildung kam her, hat mich in den Arm genommen und gesagt, ach, ich freue mich so, vielen Dank dafür. Und das war für mich heute der schönste Glücksmoment gewesen.
9: Ja, ich bin ja hier ansässig und mache schon ganz lange viel ehrenamtlich und wir sind ja eine bunte Gesellschaft hier. Ja, und dafür darf ich wirken, noch in meinem Alter und das macht mich alles glücklich.
10: Ja, schön, dass es so viele glückliche Menschen gibt in Bad Kreuznach. Und auch so ein Wiedersehen, das kann ja großes Glück mit sich bringen. Und davon handelt jetzt die erste Geschichte hier in der Landesschau Rheinland-Pfalz. Nepal und Mainz, rund 7000 Kilometer Luftlinie liegen dazwischen. Und auch eine Geschichte, die vor 17 Jahren begann. Damals drehte der Mainzer Filmemacher Justin Peach eine Dokumentation über Sonu, einen nepalesischen Straßenjungen, und gab ihm ein Versprechen. Jetzt, viele Jahre später, hat er dieses Versprechen eingelöst und Sonu nach Deutschland eingeladen. Eine besondere Reise und ein emotionales Wiedersehen.
11: Die Straßen von Kathmandu. Mittendrin der 12-jährige Sonu Damai. Die Doku Kleine Wölfe zeigt ungeschönt seinen Alltag mit Betteln und Drogen. Das Ganze ist jetzt 17 Jahre her und der kleine Junge ist inzwischen erwachsen. Justin Peach hat den Film gedreht. Allein auf YouTube wurde er über 6 Millionen Mal angesehen. Heute präsentieren die beiden die Doku gemeinsam in einem Mainzer Kino.
12: Ich bin total happy. Also das hätte ich mir eigentlich fast nicht schöner vorstellen können, dass das jetzt alles klappt, dass wir jetzt heute hier in Mainz im Kapitolkino da endlich zusammen Kleine Wölfe gucken können.
13: I'm happy in Germany.
14: Ich bin glücklich, dass ich in Deutschland bin. Es ist schon so ein Traum, aber es ist auch verrückt.
13: Sometimes it's crazy.
11: Etwa 300 Leute sind gekommen, um die Geschichte auf der Leinwand zu sehen. Um zu verstehen, wie besonders dieser Moment für Justin Peach und Sonu Damai ist, springen wir zurück ins Jahr 2008. Der Film ist damals das Abschlussprojekt im Studium von Justin Peach. Mit seiner Kamera ist er auch dabei, als die Jungs regelmäßig Drogen konsumieren.
12: Es ist mir auch erst alles dann zu Hause wieder klar geworden oder erst richtig klar geworden, wie schlimm das eigentlich ist, dass es sowas gibt.
11: Seine Frau Lisa Engelbach-Piet schneidet damals den Film. Von Anfang an hat sie ein großes Herz für den kleinen Sonu.
15: Als ich damals den Film geschnitten habe, hatten Justin und ich gerade geplant oder überlegt, selber Kinder zu bekommen. Mir ging nichts jemals wieder so ans Herz als das Schicksal der Kinder.
11: Sonu Damai rutscht damals Schritt für Schritt in eine Drogensucht.
14: Meine Familiensituation war schwierig. Deshalb habe ich auf der Straße gelebt und da hat sich niemand um mich gekümmert. Und deshalb bin ich auch drogenabhängig geworden für viele Jahre.

0: über die Wand ein paar Meter nebendran stehen.
1: Von der Finesse der einstigen Bauherren wissen die jungen Helferinnen und Helfer von hier fast nichts. Nicht alle haben vom Handwerk wirklich Ahnung. Aber alle wollen lernen und arbeiten freiwillig ein Jahr lang nur für ein Taschengeld. Mit dabei ist auch eine Architekturstudentin, die bereits Erfahrung mit Baustellen hat und der nur noch die Abschlussarbeit fehlt. Nele Havertz kann sich vorstellen, später in der Denkmalpflege tätig zu sein. Da nimmt sie es hin, auch mal schlichte Arbeiten zu erledigen.
2: Ich bin ja auch mit dem Ziel hergekommen, auch was Praktisches zu machen. Und wenn das dazugehört, dann mache ich das natürlich auch. Ich meine, es kommt ja auch noch anderes auf uns zu. Und trotzdem ist es, glaube ich, ganz okay.
1: Rostige Nägel entfernen, das ist jetzt auch keine anspruchsvolle Arbeit. Doch die begonnene Ausbildung in der IT-Branche, die gefiel Jan Kühn nicht. Er orientiert sich neu, will ins Handwerk und arbeitet daher auch für ein Taschengeld.
3: Primär geht es natürlich um Sachen zu lernen, Sachen kennenzulernen. Und das war natürlich auch von der Erwartung am Anfang klar, dass man das hier nicht primär um das Geld zu verdienen macht.
1: Ebenso bei Luise Jahn. Sie hat, wie sie sagt, so viele Ideen im Kopf. Hier im Haus zum Maulbeerbaum mitzuarbeiten, ist für sie ideal.
4: Ja, für mich ist natürlich die Motivation, auch die Orientierung zu finden und so viel wie möglich kennenzulernen.
5: Das wird dann so ganz zart, nicht eins zu eins in den Farbtönen, aber ganz zart die Konturen.
1: Unter Fachaufsicht verrichten die Helferinnen und Helfer ihre Arbeiten. Wolfgang Franz, gelernter Restaurator, erklärt, wie sie vorzugehen haben, um die verschiedenen Schichten freizulegen und worauf sich alle einstellen müssen. Der Denkmalschützer Jörg Seitz freut sich über die junge Bauhütte.
0: Wir haben den ersten Bauabschnitt tatsächlich mit Ausschreibung gemacht. Aber es bedeutet, man muss erst das Geld zusammen haben, um dann loslegen zu können. Und dann gibt es eine große Wartezeit und alle warten ab, bis dieser Abschnitt rum ist. Und dann muss man wieder Geld sammeln. Und das Schöne hier jetzt mit der neuen Geschichte ist, hier kann man jeden Tag sehen, dass was passiert. Und man kann jeden Tag sagen, dieses Projekt möchte ich unterstützen.
1: Es ist noch nicht abzusehen, wann aus der Baustelle wieder ein ansehnliches Gebäude wird. Doch die Denkmalpflege ist zuversichtlich, dass die Vergangenheit in naher Zukunft wieder bewundert werden kann.
6: Ja, und dann wird wohl auch der von Luther übersetzte Fluch Psalm 109,3 zu lesen sein. Und sie reden giftig wider mich allenthalben und streiten wider mich ohne Ursache. Wir können jetzt gleich bei unserer Reportage miterleben, wie es ist und was passiert, wenn Jugendliche 3 Wochen lang auf ihr Handy verzichten. Und das hat uns auf die Frage gebracht, wie erleben Sie das mit dem Handy in Ihrem Umfeld oder vielleicht auch bei sich selbst? Wird das Handy zu oft benutzt? Hier ein kleines Meinungsbild dazu aus Bad Kreuznach.
7: Mein Handy tatsächlich nur zum Telefonieren. Ich nutze nicht viel Handy, ich bin da so ein richtiger Oldie.
8: Ich lasse es auch oft zu Hause. Also ich gehe, wenn ich mit dem Hund spazieren gehe, habe ich kein Handy dabei. Wenn ich joggen gehe, habe ich kein Handy dabei. Also ich versuche mir ganz bewusst auch Auszeiten zu nehmen. Das ist Fluch und Segen gleichzeitig. Zum einen ist natürlich so eine Abschottung von der Außenwelt, aber es steht einem natürlich auch die ganze Welt offen.
9: So, Handy ist mittlerweile das A und O halt. Ich glaube, keiner kann mittlerweile ohne Handy überleben. Das Handy ist wie Essen und Trinken jetzt geworden.
10: Wie viele Stunden?
9: Ich glaube 6-7 Stunden. Aber ich kenne Kollegen, die machen 14-15 Stunden locker.
11: Ich bin wie eine Jugendliche mit dem Handy. Man wird süchtig und das stimmt. Ich habe schon gedacht, Mensch, du musst einfach mal einen Tag Pause machen. Ja, ist mir nicht gelungen.
6: Ja, und wenn ein Tag Pause schon schwer ist, wie müssen sich dann 3 Wochen ohne Smartphone anfühlen? Gerade für Jugendliche kaum vorstellbar. Und doch, rund 100 Schülerinnen und Schüler in Thal-Eischweiler-Fröschen in der Südpfalz haben es trotzdem gewagt. Genau 22 Tage lang haben sie freiwillig auf ihr Handy verzichtet und in einen Käfig gesperrt. Der Fernsehjournalist Tobias Krell hat sie dabei begleitet und Wissenschaftler haben untersucht. Was macht das mit Schlaf, Bewegung, Konzentration und auch dem Familienleben? Unsere Reportage.
12: Ich bin Jeanette. Ich bin dabei. Ich freue mich. Ich habe Motivation. Und du? Hast du Motivation?
13: Nee.
12: Nein?
13: Nee.
12: Hast du keinen Bock?
13: Nee.
14: Denkst du, du schaffst es kaum?
12: Ja, definitiv.
14: Ich schaff's auch.
12: Ja.
15: Ich glaube, ich war noch nie, so lange habe ich noch nie mein Handy nicht benutzt.
12: Das ist so schwer.
15: Ja.
14: Joke, du stehst noch, sagst, die 3 Wochen, die gehen easy.
10: Im Südwesten von Rheinland-Pfalz starten wir an dieser Schule ein Experiment.

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3: Einen schönen guten Abend. Wir blicken gleich auf die Lage der Autozulieferer im Land. Wie geht es weiter mit den deutschen Autobauern? Aber erst einmal herzlich willkommen zur Sendung. Schön, dass Sie dabei sind. Und diese Themen, die haben wir heute außerdem. Neue Rettungswache, mehr Platz und beste Technik für die Einsatzkräfte. Neues Medikament, kann eine Spritze gegen Alzheimer helfen? Und neuer Titel.

0: Um 3 Uhr mit Ronald Lessig. Wie geht es mit der Bundesregierung weiter? Welche Konsequenzen sollte die Union aus dem Wahldebakel in Mecklenburg-Vorpommern und dem schlechten Ergebnis in Berlin ziehen? Diese Fragen durften heute Nachmittag im Vordergrund stehen, wenn die reguläre Sitzung der CDU-CSU-Bundestagsfraktion ansteht, bei der die Abgeordneten mit Kanzler Merz beraten. Aus der Nachrichtenredaktion Astrid Rolle.
1: Um bei der Sitzung dabei zu sein, hat Merz sogar seine Teilnahme an der UN-Generaldebatte in New York abgesagt. Der Rückhalt der Abgeordneten gilt als ein entscheidender Pfeiler für die politische Zukunft des Kanzlers. Immerhin, bei den Beratungen mit den Spitzengremien der CDU gestern gab es laut Merz keine Personaldebatten. Merz selbst hatte zuvor schon angekündigt, seine Ämter behalten zu wollen und auch seinen Reformkurs fortzusetzen. Der Koalitionspartner SPD hat dazu Redebedarf angekündigt.
0: Nach dem Wahlsieg der Linken in Berlin fordert die CSU ein schnelles Verbot von Immobilienenteignungen. Generalsekretär Huber sagte den Funke-Medien dazu, die Enteignungspläne der Linken trieben den Wohnungsmarkt in den Ruin und seien mit horrenden Kosten verbunden. Den Beschluss im Koalitionsausschuss, Immobilienenteignungen per Bundesgesetz zu verbieten, müsse man nun schnellstmöglich umsetzen, so der CSU-Politiker. Die EU hat es vorerst nicht geschafft, sich auf die Aufhebung von Sanktionen gegen zwei russische Milliardäre zu einigen. Weil Sanktionsbeschlüsse einstimmig gefasst werden müssen, sollen die Botschafter der EU am Morgen erneut zusammenkommen. Hintergrund ist, dass Frankreich laut einem Medienbericht mit der Sanktionsaufhebung die Freilassung zweier in Aserbaidschan festgehaltener Staatsbürger erreichen will. Dagegen stellen sich mehrere baltische und skandinavische Länder. Auf dem Oktoberfest in München ist am Abend ein Mitarbeiter

0: Rund 100 Kinder und Jugendliche geben freiwillig ihre Smartphones ab. Für 22 Tage, also über 3 lange Wochen. Ich bin Tobi Krell und seit 13 Jahren mache ich Fernsehsendungen und Filme für Kinder. Und ich werde das Experiment nicht nur beobachten, sondern selbst daran teilnehmen. Noch haben wir unsere Handys. Aber heute landen sie in diesem Käfig. Im Schulfoyer versammeln sich jetzt unsere rund 100 Teilnehmenden. Alle sind zwischen 11 und 18 Jahre alt. Mit ihnen trifft auch unser Wissenschaftsteam ein. Kinder- und Jugendpsychotherapeutin Laura Heinrichs und Dr. Konstantin Mechler, Facharzt für Kinder- und Jugendpsychiatrie. Hallo alle!
1: Hallo!
0: Hat irgendwer von euch, ihr könnt euch ja mal melden, Respekt vor diesem Experiment. Also geht's uns irgendwie allen gleich, ne? Das hier ist das Gefängnis für eure Smartphones für die nächsten 22 Tage. Los geht's.
2: Ja, viel Erfolg.
0: Ja, kannst dir einen Platz aussuchen. Okay.
3: Ciao.

0: Nummer 1.
1: Entschuldigung. Na gut.
2: Tobi, Tobi.
1: Tschüss.
2: Nein.
1: Nein.
3: Die Schule, an der unser Experiment stattfindet, liegt in einem kleinen Ort mit ungewöhnlich langem Namen. Thaleischweiler-Fröschen. Mehr als 800 Schülerinnen und Schüler aus der gesamten Region besuchen hier die integrierte Gesamtschule von der 5. bis zur 13. Klasse. Einige der Teilnehmenden haben vor dem Experiment kleine Kameras von uns bekommen. In Videotagebüchern werden sie ihre Gedanken mit uns teilen. Sie nehmen uns mit in ihren Alltag und erzählen, was sie bewegt. Mit allen Höhen, Tiefen und Überraschungen.
4: Ganz cool.
5: Oh, ich muss aufrecht halten.
6: Ich glaube, das ist bei diesem Porträt.
5: So, Anna. Wie geht's dir?
6: Gut noch.
7: Also das Erste, was wir alle zu spüren bekommen, ist, dass kein Mensch ohne sein Handy die Uhrzeit weiß. Wir müssen die ganze Zeit auf die Schuluhren gucken. Die sind zwar überall, aber wie machen wir das dann zu Hause oder wenn wir uns so draußen mit unseren Freunden oder so treffen? Ich bin mir sicher, wir werden in Zukunft überall zu spät hinkommen.
3: Die ersten Stunden liegen hinter uns. Die Jugendlichen erzählen mir, dass das die Ecke ist, in der sie sonst heimlich aufs Smartphone gucken. Denn auf dem Pausenhof gilt Handyverbot. Heute sind hier aber eher Entzugserscheinungen das Thema.
1: Nee, also, ernst gemeint, ist es echt, merkst du es jetzt schon?
5: Ich möchte immer gerne auf mein Handy gehen.
6: Mir ist einfach nur langweilig.
1: Ja?
6: Ja.
8: Was mich so ein bisschen stört, ist das leere Gefühl meiner Hosentasche.
1: Das haben wir alle, ne? Das ging mir auch die ganze Zeit so.
3: Das Lernatelier der Schule wird jetzt zum Forschungslabor.
9: Ihr dürft jetzt mal den QR-Code scannen, der auf euren Tischen liegt.
10: Wenn jemand irgendwie eine Frage hat, wenn es schwierig ist, sagt uns bitte Bescheid.
3: So wie June hier füllen auch die anderen Teilnehmenden Fragebögen aus und absolvieren einen Konzentrationstest.
10: Sieht gut aus, sieht gut aus.
3: Die Untersuchungen knüpfen an Studien der letzten Jahre an. Die haben gezeigt, dass eine intensive Handynutzung unter anderem mit schlechterem Schlaf, Konzentrationsproblemen und einer höheren psychischen Belastung in Zusammenhang steht.
9: Also wir gehen davon aus, dass die Konzentrationsleistung sich verbessert am Ende vom Experiment. Spannend wäre aber auch, wenn sie sich nicht verbessert. Und wir dann sehen, es macht eigentlich überhaupt keinen Unterschied, ob wir unser Smartphone die ganze Zeit bei uns haben oder nicht.
1: Okay.
9: Gerade bei Jugendlichen werden Smartphones ja dann oft auch verteufelt. Es gibt viele Konflikte in den Familien. Mhm. Und es ist einfach spannend, die Diskussion dann zu erweitern, wenn man herausfindet, naja, so schlimm war es jetzt hier gar nicht.
3: Für alle, die beim Experiment mitmachen, geht der erste handyfreie Tag so langsam zu Ende. Im Schulfoyer treffen immer noch neue Nachrichten ein. Die werden allerdings erst in 3 Wochen gelesen.
11: Von der Nervosität her, finde ich, geht's eigentlich. Aber die Langeweile ist halt nicht so wirklich.
12: Eigentlich würde ich jetzt noch so bis 12, 1 Uhr TikTok gucken. Aber das kann ich jetzt nicht.
11: Ich werde verrückt, glaube ich, vor Langeweile. Ich habe eigentlich gar keinen Bock mehr. Ich weiß nicht, was ich tun soll.
13: Mir ist heute so aufgefallen, dass ich richtig viel mit meinen Eltern so geredet habe, gefühlt über deren halbe Lebensgeschichte. Ich habe irgendwie meine Mutter über ihren Stammbaum ausgefragt.
14: Ja. Schade, also. Ich hoffe, ich pack's, ne?
12: Ich vermisse mein Handy so krank. Es ist einfach so, ich würde jetzt hier so TikTok. Das ist jetzt einfach nicht.
15: Ich weiß gar nicht, warum ich auf dem Balkon sitze. Ich habe so viel Langeweile einfach, weil ich mein Handy nicht habe. Ich sitze auf dem Balkon um 21.30 Uhr und höre mir Vögel an. Ich glaube, ich langsam werde ich verrückt.
1: Wie habt ihr eigentlich alle so geschlafen?
16: Ja, noch nie so gut. Also es hat zwar ein bisschen gedauert, aber ich habe geschlafen durch und wie ein neuer Mensch aufgewacht.
1: Ja, nicht dein Ernst?
17: Genauso.
1: Ernsthaft?
16: Ja.
1: Der Bus kommt, glaube ich.
3: Planen müssen die Jugendlichen ab jetzt auch ganz praktische Dinge. Digitale Fahrkarten zum Beispiel werden für die nächsten 3 Wochen wieder analog.
1: Und sag mal, jetzt wo wir hier Bus fahren und ihr gar kein Handy habt, June, was machst du denn normalerweise?
12: Blockblast spielen, bisschen snappen und jetzt bisschen aus dem Fenster gucken.
3: Für die Jugendlichen beginnt der erste richtige Schultag ohne Smartphone.
1: So, dann viel Spaß euch allen in der Schule.
16: Danke. Danke.
1: Vor allem denen ohne Handy. Bis später.
16: Tschüss.
1: Tschüss. Tschüss.
16: Also manchmal hat man schon das Gefühl, dass man so abhängig ist davon, weil wenn man jetzt mal für 3 Stunden nicht drauf geguckt hat, dass man dann nur noch das im Kopf hat.
0: Süchtig bin ich nicht, aber auch ohne mein Handy kann ich auch nicht gut auskommen.
4: Ich würde mich tatsächlich als süchtig bezeichnen, ja.
0: Also ich glaube, ich bin schon ein bisschen süchtig danach, weil wenn mein Handy zum Beispiel leer ist, denke ich mir so, oh Gott, was, wenn ich jetzt Nachrichten bekomme, dann kann ich die gar nicht lesen.
17: Ich denke schon, dass es eine Sucht ist. Ja.
3: Ob die Jugendlichen wirklich Suchtverhalten zeigen, wollen wir am Uniklinikum Heidelberg rausfinden. Dort untersucht Christian Wolf, Professor für kognitive Neuropsychiatrie, wie unser Gehirn auf Smartphones reagiert. Dafür wird die Gehirnaktivität von Anna und Kahn zu Beginn und Ende des Experiments im MRT-Scanner gemessen. Anna nutzt ihr Handy pro Tag etwa 6 Stunden, Kahn 3.
0: Was sieht man denn da genau?
1: Wir wollen ja dann gucken, ob sich im Laufe dieser 3 Wochen eure Gehirnaktivitäten verändern. Und das Coole ist, die machen diese Forschung schon länger, aber es gibt halt ganz selten Leute, die das Handy wirklich 3 Wochen abgeben. Deswegen ist das für die auch mega interessant, was bei euren Gehirnen so los ist. Hast du dein Gehirn überhaupt schon mal gesehen?
0: Nee.
1: Sieht abgefahren aus. Können wir gleich mal reingucken, wie es bei dir so los ist im Kopf, Kahn.
0: Das wäre cool.
1: Hallo.
18: Hallo.
1: Tobi.
18: Christian Wolf, hallo.
0: Hallo.
18: Hallo zusammen. Hallo. Schön, dass ihr da seid.
1: Was erwartet die beiden denn im Scanner?
18: Ein sehr gut untersuchtes Reizreaktivitätsexperiment, bei dem von Interesse ist, wie das Gehirn reagiert, wenn es neutrale Bilder anschaut. Versus wenn das Gehirn smartphone-bezogene Bilder oder Reize verarbeitet.
1: Müssen Sie selbst auf irgendwas achten? Können Sie irgendwas steuern, irgendwas kaputt machen? Oder müssen Sie nur liegen und gucken?
18: Nur liegen und gucken. Das ist geiler. So, Kahn, du liegst einigermaßen bequem. Passt das soweit?
0: Ja.
18: Wird kurz laut, nicht erschrecken, man gewöhnt sich rasch dran.
3: Die ersten MRT-Aufnahmen zeigen, wie stark das Gehirn auf bestimmte Bilder reagiert. Bei Alltagsgegenständen tut sich bei Anna und Kahn kaum etwas. Aber sobald ein Handy zu sehen ist, zeigen beide deutliche Reaktionen. Aktiv werden im Gehirn dabei vor allem Bereiche, die für Aufmerksamkeit, Handlungskontrolle und das Belohnungssystem zuständig sind. Ein Muster, wie man es auch von Alkohol- oder Drogensucht kennt. Die spannende Frage ist jetzt, wird sich das in den nächsten 3 Wochen ändern, wenn die beiden aufs Handy verzichten? Reagiert ihr Gehirn nach dem Entzug genauso neutral auf ein Smartphone wie auf andere Alltagsgegenstände? Das werden wir am Ende des Experiments mit einer zweiten MRT-Untersuchung herausfinden.
18: Bis zum nächsten Mal.
1: Danke, bis dann. Tschüss.
0: Tschüss.
3: Die ersten Tage ohne Handy sind vorbei.
16: Schon krass, wie es ist.
19: Alles in meinem Handy, ich habe nichts, rein gar nichts zu tun. Das ist verrückt.
20: Ich habe die meiste Zeit heute so mit Schlafen verbracht, weil mir so langweilig war.
3: So ganz haben wir uns also noch nicht an die handyfreie Zeit gewöhnt. Und auf Tamina wartet eine ganz besondere Herausforderung.
0: Also ich habe in den 3 Wochen Geburtstag und da haben wir für meinen Geburtstag eine Halle gebucht und da kommt die halbe Klasse von mir und auch noch ein paar von meinem Fußball und dann feiern wir so und machen Musik und machen einfach so Weit- oder Pflichtspiele und so. Und alle müssen am Eingang ihr Handy abgeben. Und dann wird das halt wie so früher, so die Feier und so.
21: Bei der C?
0: Oder ja.
21: Zu der C zuerst.
0: Echt? Ja, hier ist noch die Einladung.
21: Dankeschön.
0: Und für dich, Anna.
21: Dankeschön.
0: Für dich, Anni?
21: Ja. Und wo ist es jetzt?
0: Bei uns in der Halle, im Dorf. Petersberg.
21: So, ja, ja. Check.
0: Und dann haben sie erfahren, dass sie das Handy abgeben müssen. Dann waren sie schon so ein bisschen so, ne, und so. Aber dann haben sie auch so dran gedacht, dass es richtig cool wird und so. Und dann freuen sie sich jetzt wieder.
3: Bis zu Taminas Party sind es noch 10 Tage. Ich bin gespannt, wie die Jugendlichen bis dahin ohne die Smartphones klarkommen. Und wie die Party wird. Aber jetzt sind erstmal die Eltern dran. Ich freue mich, gleich die kennenzulernen, die den Handyentzug der Jugendlichen am nächsten mitbekommen.
1: Hallo, liebe Eltern. Und hallo, liebe alle. Das sind sie. Das sind die Handys eurer Kinder plus die Handys von 90 anderen. Wisst ihr eigentlich von den Bildschirmzeiten eurer Kinder? Wisst ihr Annas Bildschirmzeit?
0: Ja.
2: sehr viel.
1: Wie ist es bei den anderen? Weißt du es bei Tamina?
2: Ja, also zwischen 5 und 11 Stunden, je nach Tag und...
1: 11 Stunden ist ein halber Tag.
2: Extrem, ja, richtig.
7: Ja. Ich bin halt meistens erschöpft von der Schule und bin dann in meinem Zimmer. Und bin dann halt so viel im Handy, dass ich meine Mutter fast kaum sehe in der Woche. Und ich hoffe auch, dass sich das dann verändert in den 3 Wochen jetzt.
22: Das ist ein bisschen schwer, wenn ich zu Hause bin und sie ist gar nicht da oder sie weiß gar nicht, ob ich da bin oder nicht. Mhm. Das macht es wirklich sehr traurig.
1: Mhm. Gibt es irgendwen hier, der das Gefühl hat, ihr habt den Bezug zu euren Kindern vielleicht sogar ein bisschen verloren durch das Gerät? Dass wir alle, aber eure Kinder eben auch, in der Hand haben.
2: Ja, also bei uns ist das wirklich schon so der Fall. Es wird einfach so wenig unternommen und so wenig Zeit miteinander verbracht. Und das wünsche ich mir, dass sich das ändert, ja. Das muss ja von den Kindern selber kommen, dass sie merken, es funktioniert vielleicht ein bisschen besser hier in Schule oder auch mit Freunden oder, ne, dass man einfach andere Sachen, andere Interessen vielleicht mal ein bisschen ausweiten kann, wenn man nicht ständig diese Abhängigkeit hat.
3: Genau das hat Kahn für die Zeit ohne Handy vor. Zu Beginn der 2. Woche geht es in die Boxhalle.
23: In den 3 Wochen habe ich mir vorgenommen, dass ich mit Oliver boxen gehe, also dass Oliver mir das Boxen beibringt und ich auch hoffentlich ein Boxerprofi werde.
24: Und dann schlägst du einen Jab. Nein, Jab immer gegenüber. Jab.
3: Oliver boxt schon seit einigen Jahren Muay Thai auf Leistungsniveau. Kahn bekommt heute also seine erste Unterrichtsstunde von einem echten Profi.
24: Und los geht's, komm. Hart. Hart, nur 1, 2, guck. Boom, boom. Boom, boom. Und schnell, komm, jetzt schnell. Bam, bam, bam. Komm, komm, komm, gleich geschafft. Und hart, komm, komm, wir sind noch nicht fertig. Halt die Deckung um. Komm, bam, bam, bam, komm. Auf geht's.
23: War sehr, sehr anstrengend am Anfang, weil ich weiß ja nicht, wie das so geht und so am Anfang. Aber es hat eigentlich alles gut geklappt. Ich denke, ich mache das jetzt öfter mit ihm, um Boxen zu lernen. So wie Oliver ein Profi zu werden. Ja.
24: Und hoffentlich sehen wir uns im nächsten Training, ne? Ich hoffe, ich sehe.
3: Ob sich Kahn und die anderen wirklich mehr bewegen, zeigen uns später die Bewegungsdaten. Klar ist, wer kein Handy hat, der hat Zeit.
13: Ich habe im Moment jetzt auch kein Buch zu lesen. Und ich mache jetzt die ganze Zeit irgend so Schmetterlinge.
20: Oh mein Gott. Ich finde es gerade cool. So, die Sonne scheint und es ist alles ruhig.
13: Ich habe was gemalt. Das hier.
20: Mir war es so langweilig, dass ich aufgeräumt habe und das hier gefunden habe. Da muss man einfach so ein Parcours machen. Und es macht richtig Spaß irgendwie.
25: Ja, und wie das Experiment weitergeht, das sehen wir dann morgen in Teil 2 unserer Reportage. Das Handy wird ja an Schulen auch viel diskutiert, bis hin zum Verbot. Und da würde uns auch Ihre Meinung zu interessieren. Sollte man Handys an Schulen verbieten? Sie können ganz einfach mit abstimmen unter meinswr.de oder aber Sie scannen diesen QR-Code und dann Daumen hoch oder Daumen runter. Jetzt gibt es eine saubere Rheingeschichte, denn im September war wieder nationaler Rhein Cleanup Day. Und allein in Mainz wurde 1 Tonne Zigarettenkippen, Kronkorken und auch sonstiger Müll eingesammelt. Was schön zu beobachten ist am Rhein in Sachen Müll, statt mit Strafen und Verweisen zu drohen, gehen sogenannte Umweltscouts freundlichere Wege. Auf dieses erfolgreiche Konzept kam vor einigen Jahren die Kommunikationsagentur 3vor12, die auch andere Städte zu diesem Thema berät.
26: Luca May und Finn Landau unterwegs im Auftrag der Stadt Mainz mit einer Mission.
27: Hallo. Raucht jemand von euch beiden zufälligerweise? Und zwar verteilen wir so Aschenbecher to go. Da kann man seine Zigarette reintun, um dann weniger Müll hier am Rhein zu haben.
28: Okay, vielen Dank. Okay.
27: Ich bin grundsätzlich hergekommen, um irgendeinen Minijob zu haben und dort auch Geld zu verdienen. Aber auf der anderen Seite ist es natürlich super schön, ein Stück weit dieser Stadt, die ja von uns allen die Heimat ist, etwas zurückzugeben. Weil auch privat bin ich viel am Rhein und da freut es mich natürlich, wenn es hier sauber ist und man sich einfach wohlfühlt.
5: Für mich war es wichtig, irgendwie einen Minijob zu finden, den ich auch mit meinem Gewissen gut vereinbaren kann.
6: Ich weiß noch, ich war extrem aufgeregt vor dem ersten Mal. Ich dachte, bestimmt die Leute werden aggressiv. Und dann habe ich gemerkt, nee, die meisten Leute freuen sich, sind nett.
27: Hallo, guten Tag. Und zwar sind wir von der Stadt Mainz. Das ist eine Umweltkampagne 3V12 und wir verteilen kostenlos Hundekotbeutel.
8: Ah, das ist super.
27: Und da war es gebrochen. Bitte schön, gerne. Ciao.
26: Die Stadt Mainz hat schon mehrere Versuche gestartet, die Menschen am Rheinufer zu mehr Sauberkeit zu erziehen. Mit den Scouts scheint zum ersten Mal etwas richtig zu fruchten.
9: Wunderbar, her damit.
26: Jedes Wochenende verteilen Minijobber wie Luca und Finn am Mainzer Rheinufer im Auftrag der Stadt Hundekotbeutel und Taschenaschenbecher.
27: Viele Leute denken auch, man will ihnen was verkaufen und so weiter.
5: Oder das wegnehmen oder verscheuchen oder so.
27: Genau, deswegen ist es wichtig, direkt am Anfang klarzumachen, dass alle die Sachen, die wir abgeben, sind kostenlos. Und wir wollen quasi einfach nur helfen, den Rhein irgendwie sauberer zu machen.
26: Wenn die Angesprochenen unwillig sind, lassen Luca und Finn sie in Ruhe. Aufdrängen hilft nichts. Die große Mehrheit reagiert aber offen und sogar erfreut, wie diese beiden, die in Mainz leben. Ich war in den 80ern in meiner Jugend schon mal in Deutschland. Und damals war es viel sauberer als heute. Die Umweltscout-Kampagne ist die Idee der Kommunikationsagentur 3V12. Mainz war Pilotstadt. Inzwischen gibt es sie in 14 weiteren Städten. Ansprache auf Augenhöhe mit nur leicht erhobenem Zeigefinger. Das kommt an.
5: Jetzt ist der Müll nicht mehr so weit weg dann.
27: Danke schön. Danke. Gerne. Ciao. Gleichfalls.
10: Bei uns in Gernsheim, wo wir früher immer beim Rhein gewesen sind, haben die ja jahrelang da riesige Probleme gehabt mit Müll. Oder Mülltonnen hingestellt, Container, was auch immer. Die Leute haben sich halt trotzdem nicht dran gehalten und dann haben sie es dann irgendwann gesperrt. Und dann ist es mir natürlich lieber, wenn es dann Interventionen gibt und die Leute darauf sensibilisiert werden und man sich halt mal zusammenreißt und halt nicht irgendwo seinen Scheiß hinschmeißt.
11: Wenn man jetzt immer wieder an seinen eigenen Platz geht, dann will man ja nicht seinen eigenen schönen Ort vermüllen. Und deshalb, ich finde, das ist auch eine Sache des Anstands.
27: So, ja, hier auf der Wiese sind jetzt viele Leute, die hier ja in größeren Gruppen ein Picknick machen und sowas. Und an die würden wir dann hier so größere Müllsäcke nehmen.
5: Das ist schön zu sehen dann an manchen Tagen, wenn man dann die Müllsäcke neben dem Mülleimer tatsächlich sieht, dann weiß man, okay, hat sich gelohnt.
9: Dankeschön.
27: Braucht ihr direkt zwei oder gleich? Bitte schön. Prima, eine reicht wahrscheinlich, oder? Prima.
9: Dankeschön.
27: Bitte schön, gerne. Schönen Abend noch.
9: Finde ich super, weil es ist ja klasse, wenn man den Müll halt ordentlich wegbringen kann. Das ist ja auch wichtig.
14: Mhm. Und nett waren sie auch.
9: Ja.
26: 4 Stunden sind die netten jungen Männer unterwegs. Wir haben sie auf der Hälfte des Weges immerhin 4 Kilometer begleitet. Zeit für eine kurze Bilanz.
5: Es war schon ungefähr wie sonst auch, nur ein bisschen entzerrter durch das Filmen zwischendrin noch.
27: Ja, die Leute begegnen einem doch irgendwie ein wenig förmlicher, wenn sie sehen, dass eine Kamera dabei ist. Aber ansonsten, denke ich, konnten wir auch heute ganz gute Arbeit leisten und irgendwie unseren Beitrag zu einem sauberen Rheinufer tun.
26: Jetzt noch mal 4 Kilometer zurück mit der untergehenden Sonne im Nacken und mit einem guten Gefühl im Bauch.
25: Erinnern Sie sich noch an Helga Pleines und Eberhard Szymanski? Die beiden haben sich im hohen Alter kennen und lieben gelernt. Da waren sie weit über 70. Im Mai haben wir in der Landesschau auch schon über sie berichtet. Und dieser Liebesfilm ist jetzt nominiert für den renommierten Bremer Fernseh- und Digitalpreis. Eine Auszeichnung für regionale Berichterstattung in Deutschland. Ja, und Sie können mitentscheiden, ob der Film gewinnt. 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Und Sie selbst haben auch noch eine Chance, etwas zu gewinnen. 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Wäre also eine klassische Win-Win-Situation. In Speyer, da ist es derzeit bunt. Genauer gesagt im Historischen Museum der Pfalz. Eine Superheldenausstellung zeigt dort die Welt der amerikanischen Comichelden. die übrigens auch von einem Deutschen gezeichnet werden. Unsere Rheinland-Pfalz Notizen.
4: Der berühmte Comiczeichner Stan Lee hat ihn hier erfunden, Spider-Man. Aber genau dieses Bild gezeichnet hat er hier, Jonas Scharf. Es hängt derzeit im Historischen Museum der Pfalz in Speyer. Und wenn Comic-Erfinder Stan Lee der Vater von Spider-Man ist, dann ist Jonas Scharf so etwas wie sein Patenonkel. Der junge Deutsche arbeitet beim berühmten Marvel-Verlag als Zeichner und war am Wochenende in der Ausstellung Superheroes zu Besuch. Die Fans lieben ihn nicht nur für seine Zeichnungen, sondern auch für seine Autogramme.
8: Es ist schön, wenn man dann auch mal tatsächlich mit den Lesern interagieren kann. Gleichzeitig ist es auch immer halt ungewohnt, weil man tatsächlich schon immer eingeigelt ist, sage ich jetzt mal, in seinem Kämmerchen. Die Leser sind auch immer wirklich sweet und sehr begeistert.
4: Bei dem Zeichenstil kein Wunder. Man könnte sagen, er ist der wahre Comic-Held. In Kaiserslautern stellte sich am Wochenende bei der 18. offenen Kürbiswiegemeisterschaft die gewichtige Frage, welcher Kürbis ist schwerer am schwersten? Nur aufs Gewicht gucken mag oberflächlich erscheinen, ist es aber gar nicht. Denn fürs richtige Gewicht zählen die inneren Werte.
12: Es kann ein relativ großer Kürbis ganz dünne Wände haben und ein vermeintlich kleinerer ganz dicke Wände, sodass man schon manchmal Überraschungen erlebt hat.
4: Wie zum Beispiel das Gewicht des Gewinnerkürbisses, 714 Kilogramm, trotz trockenem Superheißjahr.
15: Ich bin sehr stolz darauf, dass ich so viel Kilo erreicht habe.
4: Stolz kann er auch sein, schließlich war er mit seinem Kürbis monatelang schwer beschäftigt. Zugegeben, so wirklich grün sieht die Grünfläche rund ums Dorfgemeinschaftshaus in Rumbach noch nicht aus. Aber es gibt sie ja auch erst seit Mai und es war wirklich heiß dieses Jahr. Und genau darum ging es ja beim EU-Förderprojekt Gärten für die Artenvielfalt.
16: Flächen am Dorfgemeinschaftshaus zu haben, die auf der einen Seite viel Wert haben für die Biodiversität, insbesondere für die Insekten, auf der anderen Seite mit wenig Wasser auskommen und aber auch der Aufwand der Pflege sich nicht mehr so doll gestaltet.
4: Nicht nur Pflanzenbeete wurden angelegt, sondern auch eine Käferburg für, wer hätte es gedacht, Käfer und ein Sandarium für Eidechsen. Die Klimakrise kann kommen in Rumbach, auch wenn alle hoffen, dass sie nicht lange bleibt.
25: Wenn Eltern alt werden, kümmern sich die Kinder. Sie organisieren, geben Halt, oft rund um die Uhr bis an die eigenen Grenzen. Doch irgendwann kommt dann doch der Moment, wo es zu Hause nicht mehr geht. Ein Pflegeheim muss gefunden werden und zu den Sorgen und Gefühlen kommen dann oft auch finanzielle Fragen. Reichen Rente und Erspartes, muss am Ende gar das Elternhaus verkauft werden. Dass selbst das nicht immer so einfach ist, das zeigt jetzt unser Fall aus dem Westerwald.
17: Die Pflegekosten, aus der Rente nicht zu stemmen.
18: Ja, hier fließt jede Menge Geld hin. Hier ist man nicht umsonst.
17: Das ganze Ersparte reicht nicht.
19: Wenn ich sage, wir müssen jetzt bald Sozialamt gehen, ne, das würde sie aber gar nicht wollen.
17: Dagmar Albrecht ist auf dem Weg zu ihrer Mutter. Die lebt seit kurzem im Seniorenzentrum Sonnenhof in Bad Marienberg. Nach der Kurzzeitpflege vor gut einem Jahr kehrte Brunhilde Sturm nicht mehr in ihr Zuhause zurück.
18: Treppen laufen, alles mit Treppen, und das war auch schon ein Problem. Ich bin da geboren und ewig gelebt, aber es geht nicht mehr.
17: Weil sie selbst gesundheitlich angeschlagen ist, schafft es Dagmar Albrecht nicht, ihre Mutter zu Hause zu pflegen. Die wollte keine Pflegekraft, daher blieb nur ein Heim. Doch die 92-Jährige bekommt nur knapp 1.000 Euro Rente, weil sie sich immer um ihre Familie gekümmert hat. Deshalb muss nun das Haus verkauft werden.
28: Mal hoffen, dass man das Haus jetzt relativ schnell verkauft
18: weggeht, ja, vor dem Winter. Genau, nicht, dass man noch das teure Öl tanken müsste.
28: Ja.
17: Teuer sind auch die Heimplätze für Pflegebedürftige und sie werden immer teurer. Das liegt vor allem daran, dass der Pflegesatz steigt. Unter anderem, weil Pflegekräfte besser bezahlt werden. Die Pflegekasse zahlt einen festen Betrag, der Rest ist der Eigenanteil. Auch Unterkunft und Verpflegung schlagen ordentlich zu Buche, also Zimmerreinigung, Wäsche und Mahlzeiten. Dazu kommt noch die Investitionsumlage für die Einrichtung, also quasi die Kaltmiete, und eine Ausbildungszulage für die Pflegekräfte. Für Pflegebedürftige wie Brunhilde Sturm bedeutet das, dass sie im ersten Jahr im Schnitt 3.554 Euro pro Monat selbst aufbringen müssen. Die durchschnittliche Rente liegt aber bei 1.176 Euro. Wer soll so hohe Kosten aufbringen können?
19: Da ist noch ein Betrag von 2.000 Euro, die dann offen sind. Und die sind natürlich jetzt angelaufen. Seit November ist sie hier, das knapp 20.000 Euro. Ein Haus verkauft sich nicht in zwei Tagen, sag ich mal so.
17: Weil sie das kommen sah, hat Dagmar Albrecht schon Ende 2025 einen Antrag auf Hilfe zur Pflege beim Sozialamt gestellt. Dessen Aufgabe ist es, einzuspringen, falls eine finanzielle Lücke entsteht, bis das Haus verkauft ist. Doch bisher kam kein Geld.
19: Man fühlt sich nicht immer wohl, also ich zumindest nicht, weil ich es nicht gewohnt bin, Schulden zu machen.
17: Weil der Antrag noch nicht bewilligt ist und das Sozialamt nicht zahlt, stehen Dagmar Albrecht und ihre Mutter beim Pflegeheim inzwischen mit rund 20.000 Euro in der Kreide. Henning Dils ist seit 22 Jahren Heimleiter und erzählt, dass das kein Einzelfall ist, sondern die Regel.
0: Ein Extremfall, da hat es mal anderthalb Jahre gedauert, da wird es deutlich Richtung 50.000 Euro gegangen sein. Das kann nicht sein, dass wir A, die Arbeit übernehmen, die Menschen zu pflegen, in allerschwierigsten Situationen noch einfach mal ein Auge finanziell vielleicht mal zuzudrücken, weil dann eine richtig große Notlage ist. Und dann dürfen wir dann auch noch warten, bis die notwendigen Mittel dann da wieder zurückfließen.
17: Nach zwei säumigen Raten könnte das Heim Brunhilde Sturm kündigen. Für ihre Tochter das Schlimmste.
19: Eine Mutter, die fühlt sich hier wohl, die fühlt sich hier aufgehoben, die hat hier nochmal Lebensqualität. Und wenn die das jetzt verlieren würde, boah, dann wäre ich fertig.
17: Doch warum ist das Sozialamt nicht eingesprungen? Warum riskiert es den Heimplatz von Brunhilde Sturm? Wir fragen im Westerwald nach. Das Kreissozialamt antwortet, dass ihre Tochter versichert habe, das Haus würde zeitnah verkauft. Da nunmehr anscheinend kein konkreter Interessent vorhanden ist, werden wir die darlehensweise Hilfegewährung einleiten. Weiterhin ist uns kein Fall bekannt, in dem ein Heimbewohner die Einrichtung verlassen musste, weil wir nicht zeitnah geleistet haben. Hätte Brunhilde Sturm früher geklagt, wäre auch das Heim früher an sein Geld gekommen. Der Sozialverband VdK rät deshalb zur Klage.
1: Aus dieser Notlage raus haben Bürger kostenfrei einen Antrag auf einstweilige Anordnung zu stellen beim Sozialgericht. Da würden sie innerhalb von zwei Wochen entscheiden, ob die Leistung zusteht oder nicht zusteht.
17: Vor Gericht gehen muss Brunhilde Sturm jetzt nicht mehr. Doch für viele andere dreht sich die Pflegekostenspirale weiter.
25: Unsere Wochenserie beschäftigt sich diesmal mit unseren Wäldern. Und wir beginnen mit einem kleinen Wald, der Großes kann. In Guldenthal zeigt ein Auwald, wie wertvoll es sein kann, Wasser dort zu halten, wo es auch fällt. Dass das heute wieder funktioniert, ist vor allem Jürgen Hess und seinen Mitstreitern vom örtlichen Angelsportverein zu verdanken. Seit mehr als 30 Jahren kümmern sie sich um dieses besondere Stück Natur.
2: Es ist nur ein schmaler Wasserlauf, ein Seitenarm des Guldenbachs. Er führt in ein Waldstück und lässt dort ein kleines Wunder entstehen. Einen Auwald.
3: Der Auwald für mich ist ein Herzensprojekt, weil ich in der Jugendzeit hier groß geworden bin, die Überflutungen und die Tümpel erlebt habe, gemerkt habe, wie mit der Zeit das zum Erliegen kam und dann in die Planung mit dem Angelsportverein eingestiegen bin, diesen Auwald wieder zu reaktivieren.
2: Dafür gruben Jürgen Hess und seine Kollegen vom ASV Guldenthal diesen Zulauf und sorgten so für eine dauerhafte Bewässerung des Waldes. Auch Arno Kluschert war dabei. Seitdem kommen sie immer wieder in den Auwald und staunen über das Leben hier.
7: Ach guck mal, da flitzen ja auch kleine Fische. Ja.
21: Da überall die Bachflohkrebs. Die fressen ja die abgestorbenen Blätter und sowas und setzen die um.
22: Also man sieht hier, das ist besiedelt mit Leben, hier lebt es, hier wuselt es. Ja.
21: Ja, das ist ein besonderer Schatz.
22: Ja. Diese kleinen Pünktchen, das müsste diese Flussnapfschnecken sein, gell? Ja. Ach, Gewässergüte 2.
2: Im Frühjahr und im Herbst tritt der Bach regelmäßig über die Ufer und flutet den Auwald. Wenn das Wasser sich zurückzieht, bleibt auch Müll zurück. Den sammeln die Mitglieder des ASV wieder ein. Doch was auf den ersten Blick nur Spuren hinterlässt, bringt dem Wald neues Leben. Das Hochwasser ist hier willkommen. Der Auwald braucht es. Wo andere Bäume an ihre Grenzen kommen, gedeihen hier Weiden, Pappeln, Erlen und Eschen. Ein dynamisches Ökosystem.
22: Der Auwald funktioniert wie ein Schwamm. Das heißt, bei Niedrigwasserphasen gibt er auch ganz langsam wieder das Wasser an den Guldenbach versetzt ab. Und das ist gerade jetzt bei dieser Klimaentwicklung mit den hohen Temperaturen, mit den fehlenden Niederschlägen vor Ort überall geguckt werden muss, wo gibt es solche Flächen, die im Prinzip Resilienzen gegen diese Klimaveränderungen bewirken. Und hier dieser Auwald ist halt auch ein Musterbeispiel, wenn es auch nur ein kleines Mosaik ist, aber es ist einfach begeisternd und es ist wunderbar, wenn man hier unterwegs ist und sieht, man ist nicht dem Ganzen machtlos ausgeliefert. Man kann letztendlich auch was tun gegen diese Klimaveränderung. Und wenn es nur kleine Mosaiksteinchen sind, und das motiviert natürlich auch für weitere Maßnahmen.
21: Jeder Gärtner wird von dem Boden träumen. Schön. Das ist feucht und so voller Nährstoffe. Also das ist unglaublich. Ja. Ja, und hier die Struktur da mit den Gumbo und mit den Rieselstrecke.
22: Ja.
21: Das ist schon Wahnsinn, was sich da getan hat.
22: Ja.
21: Ja, super.
2: Rund um den Auwald ein anderes Bild. Die Äcker ausgedörrt, der Boden hart. Wie lässt sich Wasser länger in der Landschaft halten? Dieser Frage geht Jenny Eckes von der Hochschule Geisenheim nach. Dafür ist sie im Soonwald und an der Nahe unterwegs. Für das Projekt Schwammregionen kartiert sie Wälder und Feuchtgebiete. So will sie Menschen zusammenbringen und zeigen, wo das bereits funktioniert. Damit die Idee der Schwammregion Schule macht.
6: Ja, hier, Wahnsinn. Ja, hier sieht man ganz deutlich, wie feucht die Erde einfach hier noch ist. Dadurch, dass das Wasser hier ist, die Beschattung von oben. Und es ist einfach ein ganz anderer Zustand, als ich jetzt auf dem trockenen Acker habe. Ja, das ist ein super Beispiel für die Schwammregion. Genau solche Beispiele bräuchten wir mehr, Jürgen.
9: Das motiviert unheimlich.
6: Das motiviert. Ja. Das motiviert zu sehen, dass es eben funktionieren kann und was es für Möglichkeiten gibt. Also wir müssten eigentlich längerfristig denken, auch über 5, über 10 Jahre und weiter in die Zukunft, weiter darüber hinaus. Nicht nur von bis zum nächsten Hochwasser bangen oder bis zur nächsten langanhaltenden Trockenheit. Und das muss einfach längerfristig gedacht werden, geplant werden, um nachhaltig zu sein. Und an jedem Bachlauf besteht Potenzial, so einen Auwald zu erschaffen mit Flächen, wo die Nutzung aufgegeben wurde, die ansonsten einfach brach liegen würden und nichts passiert.
9: Denn wer sagt uns, dass in 10, 20 Jahren der Guldenbach noch Wasser hat? Ohne diese Maßnahmen wäre es vielleicht so, dass er austrocknen würde. Man kann natürlich nie eine genaue Prognose geben, aber alles zu tun, um dem entgegenzuwirken, ist mir ein Herzensanliegen. Und mit diesem Gebiet haben wir da einen großen Schritt zu getan.
2: Ein kleiner Wald, der Mut macht, auch für Zeiten, in denen Wasser knapp wird. Der Auwald in Guldenthal.
25: Morgen führt uns unsere Serie dann in den Stadtwald von Bad Kreuznach. Und der hat ja im Juni noch gebrannt. Und hier auf unserer roten Couch, da freue ich mich heute auf königlichen Besuch. Die noch amtierende 77. deutsche Weinkönigin schaut vorbei. Anna Zenz aus Edinger-Eller an der Mosel war ein Jahr lang Botschafterin für den deutschen Wein. Diesen Freitag wird sie jetzt die Krone an ihre Nachfolgerin überreichen. Was die gelernte Versicherungskauffrau und studierte Betriebswirtin alles in ihrem Jahr als Weinkönigin erlebt hat, was jetzt auch noch Neues auf sie zukommt, das wird sie mir später in der Sendung erzählen. Und jetzt haben wir erstmal die wichtigsten Nachrichten des Tages für Sie. Wie gewohnt, kompakt zusammengefasst.
10: Nach den Wahlschlappen in Mecklenburg-Vorpommern und Berlin hat sich der Druck auf die CDU verschärft. Trotzdem bekräftigte Bundeskanzler Merz heute erneut, an den Sozialreformen zur Rente, Pflege und Steuern festzuhalten. Der rheinland-pfälzische Ministerpräsident Schnieder sagte, die Wahlniederlagen hätten gezeigt, dass die Union mit ihren Themen nicht mehr durchdringe. Er fordert von seiner Partei, der CDU, die Alltagsprobleme der Menschen wieder mehr in den Blick zu nehmen. Ein Drogenprozess in Mainz ist mit einer Überraschung gestartet. Einer der beiden Angeklagten erschien nicht und hat sich nach SWR-Informationen möglicherweise ins Ausland abgesetzt. Den Männern wird der Handel mit Kokain und anderen Drogen im Wert von mehr als 500.000 Euro vorgeworfen. Das Verfahren gegen den zweiten Angeklagten wird Freitag fortgesetzt. Im Streit um den geplanten Stellenabbau bei Mann und Hummel in Speyer haben sich Unternehmensspitze und IG Metall zu Gesprächen getroffen. Der Filterhersteller will bis 2028 rund 600 Arbeitsplätze abbauen und die Produktion ins Ausland verlegen. Heute wird über ein Alternativkonzept beraten. Dieses hatten IG Metall, Betriebsrat und Belegschaft gemeinsam erarbeitet. Das Ziel sei, den Standort zu retten. Ein Besuch im Krankenhaus kann gerade für Kinder ganz schön beängstigend sein. Um ihnen diese Angst zu nehmen, öffnet in Cochem für 3 Tage die Teddybärenklinik im Marienkrankenhaus. Dort lernen in dieser Woche rund 130 Kinder den Klinikalltag kennen. Behandelt werden dabei ganz besondere Patienten, die Plüschtiere und Spielzeuge der Kinder. Gemeinsam geht es zum Röntgen und zum Arztgespräch. Zum Abschluss gibt es sogar ein Rezept. Das können die Grundschüler in einer benachbarten Apotheke gegen eine kleine Überraschung einlösen.
25: Auch aus dem Dunkeln raus. Der Spätsommer zeigte sich heute von seiner schönsten Seite. Das können wir beweisen dank ihrer grandiosen Wetterfotos. Ah, vielversprechend schon das Morgenrot, das Irmgard Dülmer-Hirsch aus Orbis für uns über dem Donnersberg eingefangen hat. Die Temperaturen waren da allerdings noch einstellig. Und im wahrsten Sinne des Wortes, wie gerahmt sieht der Blick von Konz rüber nach Trier aus. Die Sonne musste sich erst noch durchsetzen bei 9 Grad und im Tal waberte noch der Nebel. Ein tolles Motiv, findet unsere Wetterfotografin Anni Schoden. Ja. Und Helmut Gassen war dann am Mittag bei Lisa an der Mosel unterwegs. Da hatten sich die Wolken verzogen und gaben den Blick auf das Mosel-Panorama frei. Und dazu kletterte das Thermometer dann noch bis auf die 20 Grad. Vielen Dank für diese wirklich schönen Eindrücke. Und jetzt schauen wir mal, wie es unserem Wetterreporter Markus Bund heute ergangen ist. Denn der hat sich mal unter die Hornissen getraut.
5: Also ich sehe jetzt Einzelne, die da rein und raus fliegen. Also ich hätte jetzt als Laie gesagt wie eine Biene, aber die sind natürlich viel größer, ne?
11: Die sind deutlich größer, die sind schätzungsweise dreimal so groß. Und die Königin noch mal ein bisschen größer, bis zu 4 cm.
5: Also aber die ist da drin, Tier. Die fliegt nicht raus.
10: Rund 500 Tiere leben in so einem Hornissenkasten und erst als es heute Morgen langsam wärmer wird, wagen sich die ersten nach draußen. Die Nester hängen bevorzugt an Waldrändern. Auf den offenen Wiesen nebenan jagen die Hornissen ihre Insektennahrung. Hier an den frischen Astschnitten kann man die Tiere gut beobachten.
5: Die trinken hier, oder?
11: Die trinken hier, genau. An den abgeschnittenen Ästen, an den offenen Stellen, da trinken die. Ja. Baumsäfte ist das, was sie brauchen, von den Eichen, von den Birken, andere Bäume auch.
5: Für sich selbst oder für die Brut?
11: Für sich selbst in der Hauptsache, quasi als Flugbenzin ist das wichtig.
5: Jetzt ist es ja Herbst, andere Insekten sterben jetzt oder bereiten sich darauf vor, dass die Völker kleiner werden. Ist bei den Hornissen auch so?
11: Definitiv. Jetzt sind wir Ende September, Anfang Oktober. Das geht maximal so bis Ende Oktober insgesamt. Hm. Aktuell werden Jungköniginnen ausgebildet. Es geht um Begattung, Fortpflanzung. Etwa 100 bis 350 Königinnen aus einem Volk entstehen hier gerade, bevor die sich dann jeweils einzeln zurückziehen zum Überwintern.
10: Nicht alle Hornissen leben in künstlichen Nestern. Hier dient ein umgefallener Baum als Unterschlupf. Die Löcher haben die Förster gebohrt und die Stöcke werden offenbar gut angenommen. Der Bereich um das Tod

0: Totholz ist abgesperrt, aber wer die Tiere in Ruhe lässt, dem droht eigentlich kaum Gefahr.
1: Ist ungefährlich, 3 bis 6 Meter, sagt man, gilt so als Kreis, ja. Ab dem die Hornissen beginnen zu verteidigen. Wenn wir jetzt immer näher rangehen würden oder gar an dem Einflugloch rumpulen würden, dann wären sie sicher verteidigen.
2: Und du hast mir aber eine Geschichte erzählt, da ist auch so eine Kundschafterin mal gekommen und hat sich so vor dich gestellt.
1: Genau, also wenn man zu lange, zu nah in der Nähe bleibt, dann haben die Hornissen eigentlich die freundliche Art, dass sie erstmal jemanden vorbeischicken und so einen Scheinangriff fliegen, ohne direkt zuzuschlagen.
2: Okay.
1: Und wenn man das dann noch ignoriert, dann gibt es einen drauf.
2: Aber sie sind wichtig fürs Ökosystem.
1: Durchaus, durchaus. Man könnte sagen, so eine Art Polizei im Wald. Hornissen fressen am Tag etwa 500 Gramm Insekten.
2: Okay.
1: Und da sind natürlich auch jede Menge Schnacken dabei. Das hat einen Nützlichkeitseffekt für uns. Genau.
2: Okay.
1: Wespen stehen mit auf dem Speiseplan.
2: Ja.
1: Bienen auch, aber relativ wenige.
2: Aha.
1: Zecken auch, also noch kleiner. Käfer jeder Art, Libellen, Gottesanbeterin.
2: Alles klar. Vielen Dank, Andreas. Ja, in den nächsten Tagen wird sich von den Temperaturen her nicht viel tun. Wir schauen aufs Wetter.
0: Ein Hochdruckgebiet bringt uns morgen in Westerwald und Taunus reichlich Sonnenschein. Von Westen ziehen später dichtere Wolken auf. Die Höchstwerte liegen bei 17 bis 20 Grad. Sonne satt morgen in Rheinhessen und der Pfalz. Bis zu 10 Stunden können im Lauf des Tages zusammenkommen. Doch weil die Luft aus Nordosten kommt, ist bei 22 Grad Schluss. Auch zwischen Hunsrück und Eifel zeigt sich das Wetter von seiner sonnigen Seite. Nur ein paar lockere Wolken ziehen durch. Mehr als 21 Grad im Maifeld sind nicht drin, denn es weht ein kühles Lüftchen. Zum Herbstbeginn am Mittwoch kann es morgens teilweise etwas dunstig sein. Doch dann klettern die Temperaturen am Oberrhein noch bis auf 24 Grad und 22 Grad an der Lahn. Auch der Donnerstag bringt reichlich Sonnenschein und nur ein paar lockere Wolken. Allerdings legt der Wind aus Nordosten zu. Im Westerwald stehen sogar ruppige Böen auf dem Programm.
2: Hier ist jetzt was ganz Paradoxes passiert, nämlich in einem Hornissennest haben sich Bienen angesiedelt und die sind anscheinend völlig ahnungslos. Bei noch wärmerem Wetter, wenn es noch schöner wird, dann kann man nämlich hier gut Hornissen beobachten, wie sie Bienen jagen. Und wir Menschen, wir müssen aber offenbar nicht so viel Angst vor den Tieren haben, wenn wir ausreichend Abstand halten. Aber in den nächsten Wochen wird sich das Thema eher erledigen, denn wenn es jetzt kälter wird, dann sterben die Insektenvölker langsam ab.
3: Fotos, Dokumente, wichtige Erinnerungen, vieles davon wollen wir auf gar keinen Fall verlieren. Aber statt auf Festplatte oder USB-Stick kann man seine Daten ja auch in der Cloud sichern. Klingt praktisch, hochladen und schwupps, alles ist gesichert. Aber wo sind unsere Daten dann eigentlich? Wie funktioniert so eine Cloud? Wie sicher ist dann alles in dieser Datenwolke? Wir klären es mit unserem gut zu wissen Datensicherung.
4: Daten sammeln. Besonders in Form von Fotos. Darin sind wir ziemlich gut. Oft haben wir Tausende davon auf unserem Handy.
5: 2490 Fotos habe ich im Moment.
6: Ja, 3000 und noch was. Ich habe neulich geguckt.
7: Ganz, ganz viele.
8: Ich glaube, ich habe so 5000 Fotos oder so drauf.
4: Fotos und Videos machen den größten Teil unserer Daten aus. Dokumente nehmen bis zu 15% ein. Der Rest sind Musik und Apps. Aber wie sichern wir das alles? Eine Möglichkeit, ein sogenannter Cloud-Speicher.
9: Ich habe so eine Synchronisation mit OneDrive und das lädt es dann immer alles hoch in die Cloud.
10: Ja, in der Cloud.
11: Ich würde nicht unbedingt eine Cloud verwenden. Ich würde es weiter auf einem lokalen Speicher haben wollen.
6: Ich weiß nicht, wo das da rumschwirrt, das ist mein Problem.
4: Aber was ist eine Cloud eigentlich? Eine Cloud ist vereinfacht gesagt ein Speicherdienst im Internet. Cloud, also Wolke, klingt erstmal abstrakt.

0: Wie sicher sind meine Daten dort? Der Experte der Verbraucherzentrale hält Cloud für die beste Lösung, um Datenverluste zu vermeiden.
1: Der Anbieter speichert ihre Daten in nicht nur einem Rechenzentrum, sondern in verschiedenen Rechenzentren ab. Die werden untereinander gesichert und damit haben sie ein unheimlich hohes Maß an Datenausfallsicherheit. Und selbst wenn ein Rechenzentrum abbrennen würde, sind die Daten in der Regel noch zweitgesichert an verschiedenen anderen Stellen. Diesen Sicherheitsstandard könnten Sie als Privatmensch gar nicht aufziehen.
0: Die größten Cloud-Anbieter kommen aus den USA. Apple mit iCloud, Google mit Google Drive, Microsoft mit OneDrive und Dropbox. Hinzu kommen viele kleinere Anbieter auch aus Europa. Doch die großen amerikanischen Platzhirsche sind klar im Vorteil. Sie haben ganze Pakete im Angebot mit Betriebssystem, KI bis hin zur Cloud. Alles in einem. Damit binden sie uns als Kunden.
1: Heutzutage würde ich sagen, entscheiden sich die meisten einfach nach ihrem Betriebssystem auch. Wo haben sie ohnehin die meisten Daten liegen? Welcher Cloud-Anbieter arbeitet am besten mit den eigenen Geräten, mit denen ich unterwegs bin? Man spricht dann auch natürlich von Login-Effekten. Wenn ich mich einmal an einen Anbieter gewöhnt habe, wenn ich einmal meine ganzen Daten dort abgelegt habe, ist es aufwendiger, zu einem neuen Anbieter zu wechseln. Das sorgt dafür, dass man dann irgendwo auch treu bei so einem Anbieter bleibt.
0: Ein paar Gigabyte gibt es bei den meisten Anbietern gratis. Wer mehr Speicher braucht, kann ein Datenpaket buchen. 1 bis 2 Terabyte Speicherplatz, das sind 1000 bis 2000 Gigabyte, kosten durchschnittlich 10 Euro monatlich. Oft im Paket, zum Beispiel mit KI oder Bürosoftware. Aber sind die Daten da auch sicher? Und wer hat Zugriff auf meine Daten? Wer seine Daten in einer Cloud speichert, muss wissen, dass der Anbieter die Daten auch durchleuchtet. Die US-Anbieter von Google Drive, OneDrive, iCloud und Dropbox scannen die hochgeladenen Daten auf illegale Inhalte, wie zum Beispiel Kinderpornografie. Manche Nutzer fürchten, dass es nicht dabei bleibt und die Daten auch missbräuchlich genutzt werden könnten.
2: Schlecht. Aber es ist mit ein Grund, warum ich es auch nicht nutzen würde.
3: Ich finde, Datenschutz ist schon berechtigt, aber in manchen Fragen einfach viel zu hoch gehängt. Also ich finde, hätte doch kein Problem mit.
0: Eine Alternative: europäische Cloud-Dienste. Die müssen sich zumindest an hiesige Datenschutzbestimmungen halten. Und auch preislich können sie konkurrieren. Die Cloud gilt in jedem Fall als die Zukunft der Datensicherung.
4: Ja, gut, also wenn man sich damit mal beschäftigt, wie man seine Daten sichern kann, am besten natürlich bevor welche verloren gehen, weil das Handy vielleicht ins Wasser fällt oder kaputt geht. Weitere Infos zum Thema finden Sie auf unserer Homepage unter landesschau-rp.de. Und ich bin Ihnen jetzt auch noch die Auflösung unserer kleinen Umfrage zum Handyverbot an Schulen schuldig. Und da sind unsere Zuschauerinnen und Zuschauer, die mitgemacht haben, fast einhellig einer Meinung. 97% wären für ein solches Verbot. Und nur 3% halten nicht unbedingt was davon. Ich sage jedenfalls Danke an alle, die dabei heute mitgemacht haben. Sie haben eine historische Mühle restauriert, die jetzt ein Museum ist. Und er repariert Schuhe. Ein altes Handwerk, das man kaum noch findet. Und das alles gibt es in der Eifel in Niederzissen. Das liegt südöstlich von Bad Neuenahr-Ahrweiler. Über 2700 Menschen leben dort. Und das Wahrzeichen des Dorfes ist der Bausenberg, der am besten erhaltene Hufeisenkrater der Eifel. In unserem Hierzuland schauen wir uns heute mal im alten Niederzissen um. Ein Rundgang durch den Ortskern ist wie eine kleine Zeitreise.
5: Ich war dann mal hier in der Mühle drin und da denke ich, um Gottes Willen, das war zunächst mal so alles komplex hier. Ne? Man blickt ja gar nicht durch, wie das alles hier zusammenhängt.
6: Dieter Lukas und seine Freunde haben einen Teil der Dorfgeschichte wiederbelebt, hier in Niederzissen. Im Dorf gab es früher insgesamt 4 Wassermühlen. Eine davon klapperte mitten im Ortskern. Die Henksmühle. Mehr als 40 Jahre stand sie still, bis 2017. Seitdem dreht sich hier ein brandneues Mühlrad. Doch Mehl wird hier nicht mehr gemahlen. Die Mühle ist jetzt ein Museum. 6 Freunde

0: Freunde vom Heimat- und Kulturverein haben das Gebäude restauriert, samt der Mühlentechnik. 10 Jahre hat's gedauert.
1: Es kommt so ein Zusammenhalt und die Jungs, die waren immer da. Ob es geregnet hat, geschneit oder dies oder jenes und so weiter, die waren am Samstag, war 9 Uhr, Treffpunkt hier, Mühle.
2: Haben schon etliche Stunden hier verbracht. Ja.
3: Jetzt treffen wir uns aber noch immer samstags und reden über die alten Zeiten.
0: Die Hengsmühle, festgehalten als Aquarell. Eines von vielen Motiven, die Christel Lenzgen gemalt hat.
4: Bin ich weg. Alles andere höre und sehe ich nicht. Also ich bin da voll, ja, im Bild.
0: In der Region hatte sie schon viele Ausstellungen. Christel Lenzgen experimentiert mit verschiedenen Techniken, wollte sogar Kunst studieren.
4: Und dann sagte mein Vater, nee, also das ist keine Zukunft, nein. Ja, und dann bin ich bei der Bank gelandet. Man geht hier arbeiten, kommt abends nach Hause und so. Aber ich habe immer jede freie Minute dann gemalt. Ich habe in meinem Nachtschränkchen habe ich einen Block. Und wenn Ideen kommen, tatsächlich setze ich mich und zeichne und kommentiere.
0: Zu ihren Lieblingsmotiven gehört ihr Heimatdorf Niederzissen. Seit mehr als 800 Jahren überragt die katholische Kirche den Ortskern. Auch der jüdische Glaube gehörte vor dem Holocaust zum Dorf. Die ehemalige Synagoge erinnert daran. Nach ihrer Zerstörung wurde sie als Schmiede genutzt. Dank Richard Keuler und seiner Frau Gisela ist die Synagoge seit 2012 eine Begegnungsstätte. Mit dem Kultur- und Heimatverein hat sich das Ehepaar für die Restaurierung eingesetzt. Ausgestellt sind auch persönliche Gegenstände jüdischer Niederzissener, so wie diese Halskette.
5: Die hat jemand gebracht hier und hat dann die Geschichte erzählt, dass die also von der Nachbarin ist, die zu seiner Mutter kam und sie am Abend vor der Deportation verabschiedet hat. Der macht. Ja. Der macht was mit mir. Ja, ja. Ich kann das nicht immer erzählen. Das ist schon schwierig.
0: Ein Ort gegen das Vergessen.
6: Hier, die Niederzissener sind natürlich sehr, sehr stolz, dass sie sowas in der Gemeinde jetzt haben, wie hier dieses jüdische Synagogenmuseum. Persönlich bin ich sehr begeistert davon.
0: Die Synagoge, für das Ehepaar ein Herzensprojekt.
4: Das ist unser zweites Wohnzimmer. Ja. Ja. Wir werden schon gefragt, ob wir ein Bett hier stehen hätten.
0: Historisches wiederherstellen oder erhalten, das ist typisch für den Ortskern von Niederzissen. Dieses fast 100 Jahre alte Gehöft ist bis heute in Familienbesitz. Hier leben Martin Ritzdorf und Tina Reuter. Sie fasste eines Tages den Entschluss, das Anwesen von ihren Großeltern zu übernehmen.
7: Das war ein magischer Moment. Wir waren ja mit unserer Tochter, die war im Kinderwagen, haben wir von dem Berg hier in Niederzissen, von dem Bausenberg aus auf dieses Haus geblickt. Und da waren gar nicht viele Worte vonnöten. Das war wirklich so ein magischer Moment. Da haben wir nur gesagt, wir machen's.
0: Was früher die Scheune war, ist jetzt ihr persönlicher Partyraum. Der Schreiner und die Erzieherin haben 2 Jahre lang an ihrem neuen Heim gearbeitet.
8: Die fachliche Sache kommt dann von mir. Sie hat die Idee oder zeigt mir irgendwas und sagt, das ist doch ganz einfach. Das ist meistens schwierig und meistens teuer. Und dann, wenn sie denkt, oh, das geht gar nicht, sage ich immer, kann ich gerade machen.
7: Am nächsten Tag ist es dann da.
8: Ja.
0: Der Ortskern von Niederzissen, er ist ein bisschen wie eine Reise in die Vergangenheit. Hier gibt's auch noch ein Handwerk, das heute fast kaum noch zu finden ist. Reparieren statt wegwerfen. Das ist hier der Grundgedanke. 2-mal in der Woche kümmert sich Peter Horn ums Schuhwerk der Niederzissener. Der Schuster kann auch im Ruhestand nicht von seinem Werkzeug lassen. Er ist in der Nähe von Chemnitz.

0: jetzt aufgewachsen.
1: Ich arbeite gerne mit Kunden zusammen. Für mich ist ja wichtig, Beratung. Ne? Das sind so wie in der Großstadt. Ne? Ich habe in der Großstadt gearbeitet. Schuhe auf den Tisch, die Schuhe runter und dann weg, so ungefähr. Ne? Nee. Das ist das Schöne. Ich bin nur auf dem Dorf aufgewachsen. Und da liebe ich. Also Stadt wäre nichts für mich.
0: Typisch Dorf ist, wenn sich alle untereinander kennen. Die gemeinsame Arbeit hat das Mühlenteam noch enger zusammengeschweißt. Nicht nur untereinander, sondern vor allem auch mit ihrer Mühle.
2: Ein bisschen schon, da haben wir ja viel Zeit verbracht. Ne? Die gute alte Mühle.
0: Jetzt werden Pläne geschmiedet für die nächsten Projekte, damit die Dorfgeschichte weiter lebendig bleibt. Im Ortskern von Niederzissen.
3: Am Freitag ist es soweit. Die neue deutsche Weinmajestät wird gewählt beim großen Finale in Neustadt an der Weinstraße. Eine, die mit Sicherheit sehr gespannt ist, ist die amtierende deutsche Weinkönigin Anna Zenz aus Edinger-Eller an der Mosel. Denn dann wird sie die Krone übergeben, so wie sie sie letztes Jahr ja selbst bekommen hat. Vor rund einem Jahr konnte Anna Zenz es erst mal kaum glauben, als ihr die Krone der deutschen Weinmajestät aufgesetzt wurde. Und das war der Startschuss für ein intensives Jahr als Botschafterin für den deutschen Wein. Bei dieser Mission wurde die Betriebswirtin von der deutschen Weinprinzessinnen Emma Meinhardt und Katja Simon unterstützt. Hinter den drei Weinhoheiten liegen mehr als 200 Termine und unzählige Reisen. Sie besuchten alle 13 Weinanbaugebiete in Deutschland und waren auch international unterwegs. Für Anna Zenz ging es unter anderem nach Tokio, nach Singapur und auch nach Miami. Und jetzt auf die rote Couch der Landesschau Rheinland-Pfalz. Und das Schöne ist ja, dein Jahr hat mit dem ersten Termin hier auf der roten Couch begonnen, auch noch mit mir. Und jetzt endet es auch mit uns beiden. Und wir waren damals schon beim Du. Schön, dass du da bist.
4: Vielen Dank für die Einladung.
3: Und jetzt sag mal, hat sich's gelohnt, das Jahr?
4: Definitiv.
3: Warum?
4: Also es war ein total aufregendes Jahr. Wir sind viel gereist für den deutschen Wein. Du hast es gerade schon gesagt, alle 13 deutschen Weinanbaugebiete durften wir bereisen. Mhm. Wir durften oft auch unsere Meinung, unsere Stimme eben kundtun für den deutschen Wein, denn wir sind Botschafterinnen für eine ganze Branche. Und ich denke, das haben wir auch hoffentlich bestmöglich genutzt.
3: Wird die Stimme auch immer wichtiger in diesen Zeiten, wo so ein bisschen dieses Kulturgut Wein, darf man sagen, auf dem absteigenden Ast ist oder so ein bisschen in der Krise?
4: Naja, also es ist natürlich uns auch persönlich ganz wichtig, dass wir den deutschen Wein eben auch der jungen Generation näher bringen. Thema Social Media, dass man eben auch mit unserem Alter ins Gespräch kommt und zeigt, dass der deutsche Wein eben auch nichts Kompliziertes sein muss, sondern ja, dass es einfach darum geht, um den Genussmoment, um Momente mit Freunden, die man eben teilen kann. Und von daher natürlich ist es auch wichtig, dass man drüber redet.
3: Gibt es für dich was, was du jetzt, wenn du zurückblickst auf dieses ereignisreiche Jahr, sagst, das ist so mit das Wichtigste oder auch das Schönste, was ich für mich selber, als für mich als Anna mitnehme aus diesem Jahr?
4: Ja, also wir sind natürlich viel gereist, haben viel erlebt und ich denke auch gerade so diese Gemeinschaft unter uns dreien, aber auch nochmal ja, der Blickwinkel auf die Weinbranche, all das nimmt man natürlich auch für sich selber und auch für die Zukunft mit.
3: Hast du für dich und deine Persönlichkeit auch profitiert von diesem Jahr?
4: Ja, doch. Also ich meine, natürlich wächst man auch selber unheimlich an so einem Amt. Also jeder Termin macht einen stärker und bereichert einen selbst. Und von daher kann ich es auch nur jedem mal empfehlen, irgendwo ein Ehrenamt zu machen, für das man eben auch begeistert ist, für das man brennt und dann eben auch selber daran wachsen darf.
3: Wie guckst du jetzt drauf, dass am Freitag jetzt schon alles vorbei ist? 365 Tage. Als Weinkönigin?
4: Also die Zeit ist wirklich gerast wie im Flug. Aber es war ein total tolles Jahr und wir hatten wirklich auch viel Spaß zu dritt. Und von daher bin ich sehr gespannt, wer jetzt die neue deutsche Weinkönigin wird, beziehungsweise die neuen drei Weinmajestäten werden. Und wünsche den dreien auf jeden Fall ganz viel Erfolg fürs nächste Jahr.
3: Du wirst ja auch eine Dankesrede halten mit deinen Weinprinzessinnen, wo du in kurze Worte packen musst, was das Jahr mit dir gemacht hat. Steht die Rede schon? Oder hast du schon dreimal durchgestrichen und wieder neu angefangen?
4: Also so halbwegs steht die Rede. Mhm. Es ist schon auch sehr emotional, wenn man dann in einer kleinen Rede irgendwo sein Jahr zusammen

0: anfassen soll oder darf. Aber ich denke, es ist einfach auch schön, dass man es dann auch noch mal zu dritt auf der Bühne genießen darf und so den Abschied dann auch
1: feiern. Das heißt, du sprichst nicht alleine, die anderen beiden dürfen auch?
0: Genau, also wir halten zu dritt die Abschiedsrede. Es war ja auch unser Trio und von daher.
1: Das hat euch auch so ein bisschen ausgezeichnet, ne? Dass ihr gesagt hast, hey, wir sind ein großes Team, wir drei. Ja. Und da sehen wir jetzt oder haben wir gerade die fünf Kandidatinnen gesehen, die jetzt im Finale stehen. Aber wenn wir auf dein Jahr noch mal kurz zurückgucken, was waren denn für dich so ein paar sehr bewegende Momente, wo du gedacht hast, boah, wie cool ist das denn jetzt, dass ich das erleben darf?
0: Also ein Moment, den ich definitiv nicht vergessen werde, ist die Vortour der Hoffnung.
1: Aha. Da durften wir gemeinsam in die Pedale treten.
0: Genau, ja. Und da sind wir für krebskranke und hilfsbedürftige Kinder Fahrrad gefahren, um Spenden zu sammeln. Und alleine das in der Gemeinschaft machen zu dürfen, und das durfte ich eben auch als deutsche Weinkönigin eben dann miterleben. Mhm. Und das ist ein Moment, den ich niemals vergessen werde, weil es einfach schön ist, auch zu sehen, wie viel man selber auch bewirken kann und auch in Gemeinschaft, dass man da einfach noch mal stärker ist.
1: Ich habe gute Nachrichten für dich. Du darfst auch nächstes Jahr nicht als Weinkönigin noch mitfahren.
0: Ja, ich freue mich schon drauf.
1: Sehr gut, dann haben wir das ja schon mal geklärt. Am Wochenende stand ja jetzt der Vorentscheid an. Wie aufregend war das für dich selber, da zu sehen, wie plötzlich noch mal 11 Kandidatinnen und ein Kandidat, 10 Kandidatinnen und ein Kandidat auf der Bühne standen? Hast du mitgefiebert?
0: Definitiv. Also man hat ja auch schon hinter der Bühne so ein bisschen die Aufregung miterlebt und wurde dann auch sehr schnell selber damit angesteckt und war auf einmal selbst wieder total aufgeregt. Mhm. Man kann es ja auch sehr gut nachvollziehen. Also vor genau einem Jahr stand man selber an der Stelle und also ich saß dann unten im Publikum und durfte die Daumen drücken und ich finde, die haben das auch alle sehr gut gemacht und von daher bin ich auch sehr stolz darauf.
1: Vielleicht gucken die uns ja jetzt auch gerade zu. Hast du damals oder in deinem Jahr jetzt auch mal vielleicht das eine oder andere Mal die ehemalige deutsche Weinkönigin, also Charlotte Weil, um Rat gefragt?
0: Doch, also ich finde, das ist auch sehr wichtig. Das war auch als Moselweinkönigin so, dass ich immer mal wieder Kontakt zu meiner Vorgängerin hatte. Mhm. Auch jetzt noch als deutsche Weinmajestät. Ja. Und auch zur Charlotte habe ich immer mal wieder Kontakt. Und das finde ich auch ganz toll, dass man eben so diesen Kontakt auch pflegt.
1: Mit anderen Worten, das gleiche Angebot steht natürlich auch für die 5, die jetzt im Finale stehen. Schon mal als kleine Beruhigungspille jetzt für den freitäglichen Abend. Genau. Wir gucken jetzt noch mal ein bisschen genauer auf deine Amtszeit. Ich glaube, das kam jetzt auch schon ein bisschen raus, dass bei eurem Trio mit deinen beiden Weinprinzessinnen man deutlich sagen kann, ihr wart richtig gut gelaunte Botschafterinnen des deutschen Weins.
0: Ja, also ich finde irgendwie, wenn man zu dritt für etwas brennt, dann sollte man auch Spaß dabei haben und eben das Ganze auch in Gemeinschaft machen. Ja. Und ich finde, an den Bildern sieht man auch ganz gut, wir hatten Spaß. Und das wollten wir natürlich auch auf Social Media.
1: Habt ihr unterschiedliche Stärken?
0: Ja, doch. Also ich meine, klar, jeder bringt irgendwo so seine Stärken und Schwächen mit ein. Und das macht ja auch so ein Team aus. Also,
1: du konntest jedenfalls mit dem Säbel umgehen. Das haben wir gerade gesehen, ne?
0: Ja, genau.
1: Hattest du das vorher schon oft gemacht oder extra geübt für die Dreharbeiten?
0: Nee, da waren auch keine richtigen Dreharbeiten, sondern das war auf unserer Deutschlandtour Karl Unstrut.
1: Und hat direkt funktioniert?
0: Ja.
1: Krasser Mist. Und ihr wolltet ja, und das hast du vorhin auch schon angedeutet, jüngere Menschen erreichen. Wie leicht ist es, jüngere Menschen zu erreichen? Oder was muss man tun, damit das funzt?
0: Also wir haben beispielsweise die Taste and Travel Serie gemacht auf Social Media, also auf Instagram unter anderem, und sind in die Anbaugebiete gereist und haben einen Tag gezeigt, was man alles dort machen kann. Und das kam eben sehr gut an, dass man nicht nur den deutschen Wein zeigt, sondern auch, was man damit verbindet und was man alles damit erleben kann. Und ich glaube, das wird eben immer wichtiger, dass man auch die junge Zielgruppe da anspricht, wo sie sich aufhält. Und das ist eben oft auf Social Media.
1: Und Adventskalender sind ja immer noch in Mode.
0: Ja.
1: Ich bin jedes Jahr immer noch dabei, einen zu machen. Auch egal, aber das ist ein anderes Thema. Wie ist euer denn durchgestartet, euer Wein-Adventskalender?
0: Ja, wir haben uns auch in der Adventszeit natürlich was vorgenommen und haben gesagt, wir möchten eben jeden Tag irgendwo ein bisschen was zeigen rund um den deutschen Wein und haben unter anderem auch Weinpakete verlost. Mhm. Also von jedem der 13 Anbaugebiete immer 3 Flaschen. Und das kam sehr gut an. Also ich denke, damit konnten wir schon auch einige junge Menschen erreichen.
1: Wenn du jetzt noch mal an deine 3 Auslandsreisen denkst, Singapur, Japan und Miami.
0: Ja.
1: Welche gingen dir am nächsten? Es war ja ein richtiger Reisemarathon, den du da erlebt hast in der Zeit, ne?
0: Genau, also ich durfte erst nach Tokio reisen, von Tokio direkt nach Singapur, dann 3 Tage nach Deutschland wieder zurück und dann ging es direkt nach Miami.
1: Und was war das Highlight oder was hat dich am meisten fasziniert?
0: Die unterschiedlichen Kulturen kennenzulernen. Also ich war bisher davor nur in den USA schon mal und einfach diese extremen Gegensätze von den USA zu Asien, auch Essgewohnheiten und alles drum und dran. Also ich fand jedes Land auf seine Art und Weise spannend.
1: Wurde denn wenigstens auch der deutsche Wein getrunken in allen 3 Ländern?
0: Ja, doch, auf jeden Fall.
1: Und wie war das, die Resonanz auf euren deutschen Wein, den ihr vielleicht ja teilweise mitgebracht habt?
0: Ja, also ich war jeweils auf einer Messe. Ja. Also von daher, da waren ja auch Winzerinnen und Winzer, die uns begleitet haben. Ja. Denen ich dann auch eben helfend zur Hand gehen durfte. Durfte dann auf den Messen Schulungen halten rund um den deutschen Wein. Ja. Und gerade in Asien, das werde ich nicht vergessen, wenn man dann erzählt hat, wie lang unsere Weinbautradition beispielsweise ist, wie die Gäste dann auch leuchtende Augen bekommen haben und dachten, wow, 2000 Jahre deutsche Weinkultur. Und das, finde ich, war einfach total spannend auch zu sehen.
1: Wie sehr freust du dich jetzt, wenn es wieder zurück in den Alltag geht?
0: Na, ich bin gespannt, wie es dann ist, weil man hatte jetzt ein sehr aufregendes Jahr und ich bleibe in der Weinbranche. Also von daher mal schauen, wie es dort weitergeht.
1: Vor allen Dingen hast du auch Zeit für ein schönes Hobby, was du ja schon länger pflegst an der Mosel, eine große Tradition hat. Und das stellt sie uns jetzt auch filmisch mal kurz selber vor, dieses ausgefallene Hobby.
0: Das ist für mich Heimat. Ich bin damit groß geworden. Einfach immer toll, sie spielen zu sehen. Eichenfassdaubendengler.
1: Also, Eichenfassdaubendengler. Dengeln kenne ich von der Sense. Ne? Die muss gedengelt werden. Mhm. Das gilt dann auch für den Fassbau oder so ähnlich.
0: Na, also klopfen, so könnte man es vielleicht übersetzen. Aber und? Ja, also wir machen mit Eichenfassbrettern Musik.
1: Und wann hast du das zum letzten Mal jetzt gemacht?
0: Bei uns am Weinfest.
1: Okay, und steht der nächste Auftritt schon wieder an oder bist du jetzt regelmäßig bei den Proben wieder dabei?
0: Wird sich jetzt zeigen, wie es mein Terminkalender zulässt, aber ich habe da auf jeden Fall Lust drauf.
1: Also. Aber wie ist es jetzt? Okay, du hast Lust, das nehmen wir auf jeden Fall schon mal mit. Du hast Lust, wieder die Eichenfassdauben zu dengeln. Aber wie sieht es beruflich aus? Sagst du, boah, das Jahr hat jetzt wahrscheinlich 300 Arbeitstage gehabt vielleicht? Vielleicht sogar ein paar mehr, ich kann es nicht genau einschätzen. Jetzt brauche ich mal vielleicht mal 5 Wochen eine Hängematte?
0: Also der Plan sieht anders aus. Also heißt? Ich fange am 1.10. direkt an.
1: Wow.
0: Ja, nächste Woche.
1: Und da heißt das dann im Weingut zu Hause oder
0: nee,
1: sowohl als auch?
0: Oder? Sowohl als auch, genau.
1: Was also, bedeutet das?
0: Ich werde im Vertrieb arbeiten für eine Weinkellerei und dann aber auch zu Hause.
1: Und das heißt also Vollgas weiter, kein Urlaub in Sicht? Oder erst wenn der Wein dann wieder in den Fässern ist.
0: So ungefähr. Also Urlaub ist schon geplant, aber in weiter Zukunft.
1: So, zum Schluss bitte noch für alle Weinkandidatinnen für den Freitag. Der wichtigste Tipp, den du allen Kandidatinnen mit auf den Weg geben kannst.
0: Bleibt euch treu, genießt den Moment auf der Bühne und es ist einfach eine unvergessliche Zeit, die ihr da mitnehmen könnt und von daher genießt es einfach.
1: Dem ist nichts mehr hinzuzufügen. Du genießt die neue Freiheit mit einem lachenden und mit einem weinenden Auge, weil da waren so viele schöne Erlebnisse, von denen du gerade erzählt hast. Es hat Spaß gemacht. Ein schönes Jahr mit dir und danke für alles, was du für den deutschen Wein gemacht hast.
0: Vielen Dank.
1: Morgen freue ich mich dann auf Sabine Luppert aus Haxheim. Sie gehört mit ihrem Verein Schüler für Tiere zu den bekanntesten Tier- und Umweltschützerinnen in Rheinland-Pfalz und wurde für ihr Engagement auch schon mehrfach ausgezeichnet. Ja, und das war es jetzt auch schon von uns. Sie übernehmen jetzt direkt im Anschluss Anke Neuzerling und Sascha Becker mit SWR aktuell. Natürlich auch mit einem ausführlichen Blick nach Berlin, nach den gestrigen Wahlen und welche Rolle Rheinland-Pfalz jetzt spielt oder spielen kann. Ich wünsche Ihnen noch einen ganz entspannten Abend und sage tschüss bis morgen, kurz vor 6.
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5: Er ist ein Bergversteher schlechthin. Jan Beutel ist Bergführer und Professor für technische Informatik an der Universität Innsbruck mit dem Schwerpunkt Sensornetzwerke. Ein Teil davon hat er mit seinen Kollegen in diesem Koffer dabei. Seit 19 Jahren erforscht Jan Beutel das Matterhorn. In den vergangenen Jahren stellte er eine dramatische Veränderung des Permafrostes fest.
6: Permafrost ist dauerhaft gefrorener Boden. Was wir hier ganz genau sehen, dass im Untergrund sehr viel Eis vorhanden ist, das jetzt in den letzten Jahren zunehmend geschmolzen ist in der Aktivschicht, die jedes Jahr auftaut. Und dadurch hat sich der Boden ganz massiv gesenkt. Und dazu rutscht es auch talwärts.
5: Unglaublich, vor rund 50 Millionen Jahren entstand das Matterhorn. In dieser langen Zeit hat der Permafrost den Schweizer Berg stabilisiert. Doch jetzt schmilzt immer mehr Permafrost wegen des Klimawandels. Das Matterhorn bröckelt. Und das befindet sich in dem Koffer. Eine Drohne mit einem Laserscanner, die hier zum ersten Mal zum Einsatz kommt. Ihre Daten und die Daten von Messstationen auf dem Berg ergeben ein detailliertes Bild, wenn sich was verändert.
6: Also wir messen einerseits Temperaturprofile und dann Spaltabstände zwischen einzelnen Felsen. Wir haben GPS für Bewegungsmessungen und wir haben Seismik, also wie Erdbebensignale, ja, die Erschütterungen, die wir aufnehmen.
5: Die Bedeutung des Permafrostes in den Bergen ist erst in der jüngeren Forschung erkannt worden. Viele Daten müssen erhoben werden, um vor Felsstürzen warnen zu können. Vor 3,5 Wochen ging auf der italienischen Seite des Matterhorns mächtig was ab.
6: Ja, das ist eben ein sehr spektakulärer Felssturz auf der Südseite des Matterhorns nach Cervinia runter, mitten aus der Flanke. Von ungefähr 3.900 Meter ist es abgebrochen. Also dort oben sind wirklich die Felsen seit Urzeiten dauerhaft gefroren. Und eben wenn der Permafrostfels auftaucht, verliert er Stabilität.
5: Das gefährdet Menschenleben, die sich vom Berg gerufen fühlen. Größere Felsstürze gab es schon immer. Aber der Klimawandel sorgt dafür, dass sie häufiger auftreten werden. Im vergangenen Jahrhundert alle 10 Jahre. Jetzt Tendenz jedes Jahr.
6: Ich fahre sehr gerne und auch viel Ski und natürlich auch im Gelände und auf Touren. Und das ist halt mittlerweile schon wirklich schwierig geworden. Und wenn man jetzt halt sieht, wie viele dieser Spielplätze Anpassung brauchen oder sogar einfach als verloren abgestempelt werden müssen. Ja, also da ist schon ein bisschen Wehmut.
5: Jan Beutels Forschung wird für die Bergsteiger am Matterhorn absehbare Folgen haben, wenn aufgrund seiner Erkenntnisse in Zukunft bestimmte Kletterrouten als gefährlich eingestuft werden.
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0: Morgen hier bei uns.
1: Guten Morgen. Schönen guten Morgen.
2: Wir haben,
3: herzlich willkommen, wir haben aufgetischt.
4: Sie kriegen Hunger jetzt, kann das sein?
3: Lecker Frühstück.
0: Im Ruhrgebiet ist das ein lecker Frühstück? Geht das zu jeder Uhrzeit?
1: Ich weiß nicht, eigentlich. Ja. Ich glaube, wäre nicht meins.
3: Ich glaube, zu jeder Tages- und Nachtzeit, vor allen Dingen Nachtzeit, finde ich, wenn man so irgendwie nachts unterwegs
0: das
3: ist.
0: Allerdings.
3: Ja, oder?
0: Ja. 2 Uhr morgens.
3: Die Currywurst.
4: Und es ist ja auch das liebste Kantinenessen der Deutschen immer noch. Ne?
0: Ja, ist ein Klassiker auf der Karte.
3: Heute feiern wir Geburtstag. Da werden die Leute in Berlin jetzt aufschreien und sagen, Hilfe, die wurde doch am 4. September 1949 in Berlin erfunden, die Currywurst. Nein, im Ruhrgebiet ist man sich sicher. Es war dieser 22. September und zwar vor 90 Jahren.
0: So ist es.
3: Wir feiern.
0: Und wir feiern und das Vorteil ist auch, dass die Wurst aus dem Ruhrgebiet hat auch einen eigenen Song.
4: Ja.

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1: Und aber da ich aus dem Ruhrgebiet komme, habe ich vor 90 Jahren schon die erste gegessen.
2: Ist klar.
3: Mit Konfetti oder ohne?
2: Ich bin dann später auch eingestiegen in das Game, das Currywurst-Game.
1: Das ist,
4: ist ja auch so Standard.
2: Ja, natürlich.
4: Ne? Im Schwimmbad irgendwie im Sommer Currywurst. Geht immer überall.
2: Aber wir finden noch mal ein bisschen heraus, was die Geschichte hinter der Currywurst ist heute.
3: Denn es gibt da Belege dafür, dass die im Ruhrpott vielleicht dann eben doch recht haben mit ihrer Geschichte.
2: Absolut.
3: Die
2: auch
1: ganz natürlich haben wir recht.
4: War die ganz früher auch schon scharf? Gab es da so, wisst ihr das?
2: Das ist nämlich genau das. 1936 in Duisburg wurde zum ersten Mal Currypulver auf die Tomatensoße. So sagt es zumindest die aktuelle Recherche. genau, deswegen wurde sie dann scharf erst im Ruhrgebiet 1936. Aber die Berliner sehen es ein bisschen anders.
3: Gut, also diesen Streit werden wir heute wahrscheinlich nicht endgültig klären, aber wir feiern die Currywurst und wir haben natürlich auch noch die richtigen Nachrichten im Programm.
2: Julia Niharika-Senn ist für uns da.
1: Guten Morgen.
2: Guten Morgen.
5: Guten Morgen. Bundeskanzler Merz spricht nach Wahlniederlage in Mecklenburg-Vorpommern von tiefer Zäsur. Seine Partei war zum ersten Mal in ihrer Geschichte an der 5%-Hürde gescheitert. Bei der Wahl in Berlin hatte auch die SPD stark verloren. Diese Ergebnisse werden auch als Absage an die Politik der schwarz-roten Koalition im Bund gewertet. Merz kündigte an, den Reformkurs zusammen mit der SPD dennoch fortzusetzen. Bundestagsfraktionen tagen in Berlin. Nach den Landtagswahlen gilt dabei besonderes Augenmerk der Unionsfraktion und CDU-Chef Merz. Am Sonntag hatte die Union ihr historisch schlechtestes Wahlergebnis eingefahren und hat in Mecklenburg-Vorpommern den Einzug in den Landtag verpasst. Am Nachmittag wollen sich Fraktionschef Frei und CSU-Landesgruppenchef Hofmann äußern. Kabinett bringt Tankrabatt auf den Weg. Wenn Bundestag und Bundesrat noch in dieser Woche zustimmen, kann die Entlastung wie geplant zum 1. Oktober in Kraft treten. Dann soll die Energiesteuer auf Diesel und Benzin um rund 14 Cent pro Liter gesenkt werden. Mit Mehrwertsteuer wären das rund 17 Cent weniger an der Zapfsäule. Der Tankrabatt gilt bis zum 1. Dezember. Dem Bund drohen dadurch Mindereinnahmen von rund 2,5 Milliarden Euro. Beginn der UN-Generaldebatte in New York. Von heute an kommen 130 Staats- und Regierungschefs bei den Vereinten Nationen zusammen. Erste Sitzungen zu Themen wie Multilateralismus und Klimaschutz haben bereits begonnen. Später wird erwartet, dass US-Präsident Trump eine Rede vor der Vollversammlung halten wird. Außerdem soll er Ukraines Präsident Zelensky treffen. Bundeskanzler Merz ist wegen der innenpolitischen Lage nicht in New York dabei. Tote und Vermisste nach Taifun in Japan. Mindestens zwei Menschen sind durch den Tropensturm ums Leben gekommen. Mehrere Menschen gelten als vermisst. Viele Flüge waren verspätet oder fielen aus. Vielerorts ist der Taifun bereits wieder abgezogen. Der Boden ist aber durch die Wassermassen so aufgeweicht, dass weitere Erdrutsche drohen. Und die Tagesschau meldet sich wieder um 6 Uhr und damit zurück nach Köln zu Julia Schöning, Till Nassif und Peter Grossmann.
2: Genauso ist es. Wir drei sind da, freuen uns aber auch, dass Sie da sind. Herzlich willkommen.
3: Unbedingt. Hoffentlich mehr als drei heute Morgen. Schönen guten Morgen. Willkommen zum ARD-Morgenmagazin.
2: Genau, wir starten mit diesen Themen. Wir haben es gerade noch mal in den Nachrichten gehört. Es geht natürlich um das Debakel der Wahl in Mecklenburg-Vorpommern für die CDU. Wir gucken mal, wie die CDU-Basis darauf reagiert. Denn die machen ja weiter Kommunalpolitik im Schatten dieser Unzufriedenheit mit der Bundesregierung.
3: Ja, der Kanzler ist ja extra in Deutschland geblieben wegen dieses ja schon absehbaren Wahlergebnisses. Mhm. Eigentlich hätte er in New York sein sollen. Da startet heute die Generaldebatte der Vereinten Nationen. Wir schauen mal drauf, was die anderen Staats- und Regierungschefs denn jetzt dort besprechen werden.
1: Im Sport gehen wir unter anderem in den hohen Norden, nach Bremen nämlich. Da war Frauenfußballzeit. Bremen wollte an die Tabellenspitze anrücken. Und vor allen Dingen Stuttgart ist ein guter Aufsteiger. Das Spiel der beiden gleich bei mir.
2: Jetzt freuen wir uns aber erstmal auf Donald und auf den nahenden Herbst, obwohl bei dir im Hintergrund sieht es eher noch nach Sommer aus.
4: Sieht schon noch sommerlich aus, aber auf jeden Fall werden die Nächte schon kühler in Lechfeld in Bayern. Till wird es kennen, jetzt aktuell plus ein Grad.
3: Oh, ja. Immerhin noch plus. So, jetzt die weiteren Aussichten für die restliche Woche.
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4: Guten Morgen und herzlich willkommen. Und wir schauen zusammen auf die Wetterkarte und sehen unser Hochdruckgebiet Zander, das hier auf der Nordseite bzw. Ostseite von Norden her die kühlere Luft zu uns geführt hat. Eine schwache Warmfront streift heute hier den Norden, bringt aber so gut wie keinen Regen. Dann kommt die Kaltfront, die wird uns dann in der Nacht zum Donnerstag erreichen bzw. am Donnerstag dann auch über den Osten abziehen. Aber dann kommt schon wieder das nächste Hoch hinterher. Das heißt, am Wochenende wird es dann schon wieder deutlich sonniger und wärmer. Wir schauen mal auf den Vormittag. Es gibt heute ein paar Nebelfelder, vor allem Richtung Schleswig-Holstein, auch im Süden örtlich mal ein paar Nebelfelder. Die werden aber relativ schnell von der Sonne weggeheizt. Viel Sonnenschein im Osten und auch im Südwesten. Dazwischen gibt es hier von der Mitte Deutschlands, also Teile von Hessen, Niedersachsen, dann Nordrhein-Westfalen bis zum Bayerischen Wald und in weiten Teilen des Erzgebirges ist es eher dann stark bewölkt, auch in der Oberlausitz. Es wird aber so gut wie kein Regen fallen, also wenn örtlich nur so ein paar schüchterne Tröpfchen. Am Nachmittag dann werden diese dichten Wolkenfelder immer noch so ungefähr im Bereich vom Emsland bis zum Bayerischen Wald, Erzgebirge und Lausitzer Bergland liegen. Weiter im Nordosten ist es eher sonnig und auch südwestlich dieser Linie wird es dann immer sonniger bzw. Es gibt dort dann kaum störende Wolken und die Temperatur steigt dann auf recht angenehme Werte, muss man schon sagen, 17, 18 Grad an der Küste. In höheren Lagen kaum 15, aber im Südwesten dann schon wieder fast sommerliche 20 bis 24 Grad im Markgräfler Land. Der Wind heute überwiegend schwach, vor allem im Westen kaum spürbar, nur im Osten zum Teil noch Stärke 3 und der Trend für die nächsten Tage. Auch morgen ist es dann überwiegend trocken, erst zum späten Abend an der Nordsee erste Tropfen. Am Donnerstag dann zieht diese Kaltfront durch, bringt doch mal ein bisschen mehr Wind. Danach Freitag und Samstag schon wieder komplett trockenes Wetter und die Temperatur steigt im Südwesten dann auf jeden Fall wieder auf sommerliche Werte, zum Teil 27 Grad am Samstag.
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2: Ja, wir greifen die dunkle Wolke raus aus Donalds Wettervorhersage und schauen uns genau an, wie diese dunkle Wolke auch noch nach den Wahlen in Mecklenburg-Vorpommern die CDU belastet. Und das kann man wirklich sagen, bis ja in die kleinsten Ortsverbände hinein. Denn während dort weiter Kommunalpolitik gemacht wird, hängt die Bundespolitik wie ein Schatten über ihrer Arbeit. Wir sind jetzt zu Besuch an der Basis und wollten wissen, wie erleben denn die Wahlkämpfer vor Ort diese Stimmung und wie werben sie trotzdem weiter für ihre Arbeit?
7: Einfach höchste Zeit zum Gast geben und dass man vor allen Dingen auch zuhört und umsetzt und nicht immer nur ein Weitersuch predigt. Das hilft überhaupt nicht.
8: In Ottersberg in Niedersachsen ist die CDU-Basis noch im Wahlkampf. Denn bei der Kommunalwahl steht am Sonntag die Stichwahl um das Bürgermeisteramt an. Die aktuellen Wahlergebnisse und die Reaktion darauf aus Berlin seien momentan nicht gerade hilfreich, so hier die Meinung bei den meisten.
9: Die Wahlumfragen haben ja gestern gezeigt, wie wir bei jungen Menschen abschneiden. Und da sind wir schon lange keine große Volkspartei mehr. Und das sollte uns ja zu denken geben.
10: Schwierig war für uns in den Kommunalwahlen auch durchaus, dass die Menschen nicht mehr unterscheiden konnten. Was ist jetzt ein kommunales Thema und wo geht es vielleicht um Krieg und Frieden und um unsere Rente?
8: Bei der Frauenunion im Kreis Kleve in Nordrhein-Westfalen gibt es lecker Suppe. Die aktuellen Ergebnisse vom Wochenende müssen sie auch hier erstmal verdauen. Am Stuhl von Kanzler Merz rüttelt aber niemand.
11: Und was bringt denn einen Personalwechsel da jetzt vorzunehmen? Die Situation ändert sich nicht, die Gegebenheiten ändern sich nicht, der Krieg in der Ukraine herrscht.
12: Er ist jetzt nun mal nicht der Entertainer, aber er ist sehr ein kluger Mann, schlauer Mann.
8: Bei der CDU in Frankenthal, bei Ludwigshafen in Rheinland-Pfalz ist man überzeugt, dass die politische Richtung in Berlin stimme. Aber es gäbe ein riesiges Problem in der Kommunikation.
13: Wir brauchen gescheite Reformen, aber man muss auch versuchen, die Reform gescheit zu erklären. Ja, wir brauchen, ich sage immer, wir brauchen kein Oxford-Deutsch, wir brauchen ein Deutsch, ja, wir brauchen eine Rhetorik, die jeder versteht.
8: An der Basis geht es momentan um jede Stimme. Und wenn der Rückenwind aus Berlin fehlt, müssen eben wie hier in Ottersberg momentan Tüten mit Leckereien helfen.
3: Und weil diese schlechten Wahlergebnisse für die CDU schon absehbar waren, hat der Bundeskanzler entschieden, dass er in Deutschland bleibt. Eigentlich hätte er jetzt dort sein sollen, bei den Vereinten Nationen in New York. Dort findet nämlich die UN-Generaldebatte statt, also das wichtigste UN-Ereignis des Jahres. Mehr als 160 Staats- und Regierungschefs sind nach New York gekommen. Und zuerst spricht der Präsident des Gastgeberlandes, USA. Und Donald Trump hat hoffentlich diesmal etwas mehr Glück als bei seinem Auftritt im letzten Jahr.
14: Präsident Trump bei der Generaldebatte im Vorjahr. Erst stockte die Rolltreppe und dann fiel auch noch der Bildschirm aus, von dem der US-Präsident seine Rede ablesen wollte. Was Donald Trump sichtlich ärgerte. In diesem Jahr soll sich das nicht wiederholen, verspricht die UN. Höchste Sicherheitsstufe in Manhattan am Sitz der Vereinten Nationen. Es ist die wichtigste UN-Woche des Jahres. Mehr als 160 Staats- und Regierungschefs reisen nach New York. Es ist eine einmalige Chance für alle, sich in wenigen Tagen direkt und persönlich auszutauschen. Themen gibt es reichlich, vom Iran über Gaza, über den russischen Angriffskrieg in der Ukraine bis hin zur künstlichen Intelligenz. Präsident Trump ist seit gestern in der Stadt, hier bei einem Treffen mit New Yorks Bürgermeister Mamdani. Trump gilt als einer der größten Kritiker der UN, doch zum angedrohten Austritt der USA ist es nicht gekommen. Hohe Erwartungen an die Vereinten Nationen und der Ruf nach Reform wird lauter in weltpolitisch turbulenten Zeiten. Die UN bedarf einer Erneuerung. Sie sieht sich erheblichem finanziellen Druck ausgesetzt. Ihre politische Relevanz hat deutlich abgenommen, insbesondere als Akteur in der Diplomatie und Friedensstiftung bei all den Kriegen weltweit. Zum letzten Mal an der Friedensglocke. Für Generalsekretär Guterres ist es die letzte Generalversammlung. Seine Amtszeit endet in diesem Jahr. Wer ihm nachfolgt, ist offen.
3: Viele Themen also bei der UN-Generalversammlung in New York. Sortieren wir das Ganze mal mit Heribert Roth, der das für uns beobachtet in New York. Schönen guten Morgen. Ja, UN-Kritiker Trump hält die Eröffnungsrede. Was ist davon zu erwarten?
15: Na, der amerikanische Präsident wird hier auf der Weltbühne bei der Generaldebatte bei den Vereinten Nationen sicherlich über die großen internationalen aktuellen Konflikte reden, beispielsweise Iran. Denn die Folgen des Krieges sind ja auch bei den Amerikanerinnen und Amerikanern zu spüren. Stichwort hohe Energiepreise. Und er wird wohl auch innenpolitische Akzente setzen. Das vor dem Hintergrund, dass jetzt schon in wenigen Wochen in den USA die Kongresswahlen, die sogenannten Midterms, stattfinden. Das ist eine Zwischenwahl. Und das vor dem Hintergrund, dass seine Zustimmungswerte im Moment ein Rekordtief erreichen. Das zumindest besagt eine aktuelle Umfrage von gestern. Spannend wird noch die Frage sein, wie lange wird er reden? Beim letzten Mal war es eine Stunde. Eigentlich ist immer vorgesehen so 15 bis 20 Minuten. Und insofern ist man jetzt gespannt, wie viel Zeit er sich morgen bei der Generaldebatte nehmen wird.
3: Und dann wird Trump im Zuge dieser Generalversammlung auch noch den ukrainischen Präsidenten Selenskyj treffen. Was kann da rauskommen?
15: So ist es, ja. Also Selenskyj hat vor dem Treffen angekündigt, dass es eine diplomatische Dynamik geben könnte, was vieles verändern würde, was immer das heißen mag. Trump hat darauf hingewiesen, dass der lächerliche und nie endende Krieg endlich aufhören müsse, der russische Angriffskrieg in der Ukraine. Also Fakt ist, es ist sicherlich ein gutes Zeichen, dass die beiden zusammenkommen. Natürlich werden sie nicht sehr lange reden, nicht stundenlang, weil die Terminkalender von beiden sind natürlich sehr vollgespickt während der Generaldebatte. Und die Friedenserwartungen sind ja in den letzten Wochen immer wieder enttäuscht worden. Aber man kann sagen, dass die beiden sich hier in New York treffen, das werten viele als ein gutes Signal.
3: Und noch ein wichtiges Thema dort, das auch mit Trump zusammenhängt. Es wird nämlich ein wichtiges Abkommen heute unterzeichnet, das Grönland-Abkommen zwischen den USA, Dänemark und Grönland. Ja, ist das ein Zeichen dafür, dass der Streit um diese strategisch wichtige Insel nun endgültig beigelegt wird?
15: Ja, so sieht das aus. Wir müssen uns mal in Erinnerung rufen, dass er noch Anfang des Jahres Trump gedroht hat, den Zugriff sogar auf Grönland militärisch durchzusetzen. Insofern, wenn heute Nachmittag, eben die Unterschrift gesetzt werden soll, ist das schon ein wichtiges Signal, ein wichtiges Zeichen. Und offenbar soll die Souveränität Dänemarks und das Selbstbestimmungsrecht Grönlands erhalten bleiben, gleichzeitig die USA die dauerhafte Kontrolle über die Sicherheit Grönlands bekommen. Also insofern wird mit Spannung auf diesen Termin heute Nachmittag hier in New York geschaut.
3: Ja, in New York geht der Montag noch zu Ende. Bei uns hat der Dienstag schon angefangen, der Tag der UN-Generaldebatte in New York. Heribert Roth, vielen Dank für die Informationen.
2: Gerne. Es gibt Fernsehserien, die verschwinden irgendwann im Archiv. Und dann gibt es Ki Royal, immer noch abrufbar in der ARD-Mediathek. Und da reicht ein Name, ein Satz und schon ist plötzlich dieses München wieder da. Champagner, große Egos, kleine Intrigen und Menschen, die unbedingt dazugehören wollen. Heute vor 40 Jahren lief die erste Folge und

0: Vielleicht ist das ja das allergrößte Kompliment, dass wir Baby Schimmerlos und seine Welt immer noch vermissen, obwohl diese schon längst Geschichte ist.
1: Ein Teil Johannisbeerlikör, drei Teile Shampoos, fertig ist der Kir Royal. Dieser prickelnde Mix ist das Rezept für die gleichnamige ARD-Serie, die am 22. September 1986 erstmals ausgestrahlt wird. Über die Jahre erlangt Kir Royal Kultstatus, auch wegen Momenten wie diesem.
2: Ich schiebe dir hinten und vorne ein. Ich scheiß dich sowas von zu mit meinem Geld, dass du keine ruhige Minute mehr hast.
3: Da gab es Leute, und heute noch, die den Dialog, den ich schon vergessen habe, noch auswendig können.
1: In den 6 Folgen von Kir Royal geht es um die ewige Jagd des Münchner Gesellschaftsreporters Baby Schimmerlos nach der großen Story.
4: Und wir machen hier eine Serie, wo sich die Prominenz trifft. Und nicht, wo ich meine Zähne billiger kriege oder wer mein guter Freund ist oder wen ich gestern gebumst habe. Wer reinkommt, Edda, das bestimmt ich. Ich und sonst niemand.
1: Drin in der Münchner Schickeria ist, wer reinkommt in Babys Klatschkolumne. Rein in die Bussi-Gesellschaft will auch der Provinzindustrielle Hafenlohr.
2: Ich will jetzt endlich mal die Sau rauslassen.
5: Gerne lassen Sie die Sau raus, aber nicht bei mir.
1: Skrupellos ist Baby, gespielt von Franz Xaver Krötz, und vor allem krantlerisch.
4: Weil ich wissen muss, was die anderen schreiben, weil ich nämlich nicht weiß, was ich selber schreiben soll. Weil nichts los ist, Herr Kommissar.
1: Für Regisseur Helmut Dietl, der auch das Drehbuch zu Kir Royal mitgeschrieben hat, war Krötz die Idealbesetzung.
6: Durch seine Grantigkeit, ja, das gefiel mir ganz gut. Also dieser Grundgrant.
1: Baby und sein Fotograf Herbie, gespielt von Dieter Hildebrandt, betreiben Klatschjournalismus mit Geheimdienstmethoden.
7: Nick, entweder du machst die Fotos oder ich.
8: Ja, aber ich will auch was sehen.
7: Ja, dann musst du ein zweites Schlüsselloch bohren, anders geht's nicht.
1: Und Babys Freundin Mona, gespielt von Senta Berger, hat bald auch die Schnauzen voll.
9: Es wundert mich nur, dass er dir nicht allmählich auf die Nerven geht, dieser einfallslose Nouvelle-Cousine-Scheißdreck, dieser prätentiös. Ist doch immer und überall der gleiche Fraß.
1: Die dekadente Münchner Schickimicki-Gesellschaft und zynische Medienmacher. Kir Royal hat alles, was eine zeitlos bissige Gesellschaftssatire braucht.
4: Ich bin ein Schnüffler, ein Wühler, ein gesellschaftliches Trüffelschwein.
1: Nur der Klatschreporter selbst, der übrigens ein reales Vorbild hat, ist ein Auslaufmodell in Zeiten, in denen Promis über Social Media selbst bestimmen, was sie preisgeben wollen.
10: So, Prost, jetzt schauen wir mal, wie gut der Kir Royal zur Currywurst passt. Da wächst vielleicht irgendwas zusammen, was nicht zusammengehört.
0: Und da guckst du dann auch direkt zu mir rüber als Kind des Ruhrgebiets.
10: Natürlich.
0: Ist das natürlich für uns mehr als irgendein Essen oder ein Gericht. Das ist so das kleine Glück dazwischen. Aber es existiert eine schwierige Geschichte, ne?
10: Naja, drumherum. Zumindest ein Streit zwischen zwei Regionen, zwischen Berlin nämlich, die sagen, bei uns wurde die Currywurst erfunden, 1949, und dem Ruhrgebiet, das sagt, nein, nein, wir haben aber jetzt die Beweise, wir waren die Ersten, wir waren schon 1936 dran, und zwar genau an diesem 22. September.
0: Und deswegen feiern wir jetzt einfach die Currywurst.
10: So ist es. Happy Birthday.
11: Es ist ein Grundnahrungsmittel.
12: Das ist Ruhrgebiet. Ich bin damit aufgewachsen.
11: Es ist Grill- und Kulturgut.
13: Ich war vorher 10 Jahre Bademeister. Da isst man halt gerne Currywurst und Pommes.
11: Es ist eine für alle.
14: Hauptsächlich wegen der Soße, weil die so schön lecker schmackhaft ist. Ne? Also da kann man eigentlich nie genug davon bekommen.
11: Wenn es um die Wurst geht, kennt Iris Tauber keine Kompromisse. Sie führt den Imbiss Peter Poms Prostettenstube in Duisburg. Mittlerweile offizielle Heimat der Currywurst. Herzlichen Glückwunsch, sagt die Enkelin des Erfinders des fast schon heiligen Snacks.
15: Es ist mein neuer Feiertag, ist ganz klar. Ne? Dann ist das, was unser Vater uns auch gesagt hat, euer Opa hat es erfunden, die Kunden uns da teilweise nicht geglaubt haben hier in Hamborn und Marxloh. Ja, jetzt müssen sie alle glauben.
11: Die Currywurst kommt nicht aus Berlin. Viel Recherche, viel Archivarbeit. Diese beiden Autoren haben herausgefunden, dass die Wurst tatsächlich aus dem Pott stammt.
16: Das Ruhrgebiet ist angemessen dankbar.
17: Ja, die meisten haben aber auch gesagt, wussten wir sowieso.
16: Stimmt.
17: Ist unspektakulär, wie man so ist.
11: Und wie man hier so ist, haben sie die leckere Ikone schon früh gefeiert und ihr dank Herbert Grönemeyer eine Hymne gewidmet.
18: Gehst du in die Stadt, was macht dich da satt, ne Currywurst.
11: Herzlichen Glückwunsch, du Legende. Wie alt du wirklich bist, ist eigentlich auch Wurst. Hauptsache, es schmeckt.

0: Rechtslage Videoüberwachung. Überwachungskameras gibt es inzwischen fast überall, auch im privaten Raum. Doch diese Überwachung ist in Deutschland gesetzlich streng geregelt und darf ausschließlich das eigene Grundstück erfassen. Aber was ist mit dem Weg zum Haus oder den angrenzenden Parkplätzen? Dürfen die Aufnahmen gespeichert oder sogar ein Ton zum Video erstellt werden? MoMA-Anwalt Kai Rodegra erläutert die Rechtslage und erklärt auch, was in Sachen Videoüberwachung in Geschäften und Firmen gilt.
1: Gut, dass wir einen Rechtsanwalt hier haben. Schönen guten Morgen, Kai Rodegra. Keine so ganz einfache Rechtslage rund um Videoüberwachung.
2: Überhaupt nicht.
1: Viele haben aber gerne so zu Hause diese Kamera, ein bisschen aus Sicherheitsgefühl. Fangen wir mal in der eigenen Wohnung an. Ist da alles erlaubt?
2: In der eigenen Wohnung, ja. Da kann ich aufnehmen, was ich will. Da verletze ich eher keine Persönlichkeitsrechte von Dritten. Ich muss auch nicht die Datenschutzgrundverordnung beachten, wenn es in meinem privaten Raum innen ist. Und es läuft niemand Gefahr, unerwünscht gefilmt zu werden.
1: So, aber die Gefahr könnte ja bestehen, zum Beispiel, es kommen Gäste oder der Nachbar ist im Urlaub zum Blumengießen in der Wohnung und ich habe aber genau da die Videokamera eingeschaltet, weil ich möchte, dass irgendwie dokumentiert ist, wer die Wohnung betritt.
2: Das ist was anderes. Hier werden dritte Personen gefilmt und die müssen darüber informiert werden. Da überwiegt das Persönlichkeitsrecht und das Recht am eigenen Bild von den betroffenen Personen und darum muss ich sie vorher darüber informieren. Lieber Nachbar, du gehst in meine Wohnung. Achtung, ich filme damit. Wenn du damit einverstanden bist, dann gieß die Blumen. Wenn nicht, dann bleib draußen.
1: Okay, und dann aber vielleicht sicherheitshalber sich das auch unterschreiben lassen? Oder wie?
2: Würde ich sogar machen, falls es doch mal Streit gibt. Weil gerade bei Datenschutz kochen die Gemüter ja schnell hoch.
1: Also das ist die eigene Wohnung. Was ist mit dem Hauseingang? Zum Beispiel gibt es ja häufiger mal Leute, die sagen, naja, der Briefkasten oder die Pakete, die da abgelegt werden, das wäre ganz gut, wenn da mal die Videokamera drauf gehalten wird.
2: Es ist überhaupt kein Problem, sein privates Grundstück per Videokamera zu überwachen. Aber, jetzt kommen ganz viele Abers, wenn unbeteiligte Dritte Gefahr laufen, aufgenommen zu werden, das ist jetzt der Postbote, der das Grundstück betritt, dann muss ich einen Warnhinweis, ein Schild aufstellen und sagen, Achtung, dieses Grundstück ist kameraüberwacht. Dann kann der Postbote entscheiden, will ich mit aufs Bild oder nicht. Und was auf keinen Fall passieren darf, ist, dass die Kamera im Blickfeld öffentlichen Raum hat. Ich darf also nicht den Gehweg vorm Haus mitfilmen oder gar die Straße. Das kann immense Unterlassungsansprüche von Dritten auslösen und verstößt auch letztendlich gegen die Datenschutzgrundverordnung. Also das kann sehr teuer werden.
1: Da reden wir jetzt die ganze Zeit von Bildern, die man aufnimmt. Was ist eigentlich mit Ton? Ich habe mal gehört, dass das da eigentlich noch strenger ist sogar als das Bild.
2: Da haben Sie richtig gehört. Es ist sehr viel strenger. Das Recht am eigenen Wort wird noch mal mehr geschützt. Also wer unerlaubt einfach einen Mitschnitt macht von einem Gespräch mit jemandem, der kann sich mannigfalten Ansprüchen gegenübersehen, zivilrechtlichen Ansprüchen von den Betroffenen. Aber es ist auch womöglich eine Straftat. Das steht extra im Strafgesetzbuch so drin, dass eben das Unerlaubte, das ungenehmigte Mitschneiden von Gesprächen verboten ist.
1: Also da aufpassen, dass man nicht in die Stricke und die Fußangeln des Rechts gerät bei der Video- und der Tonaufzeichnung. Vielen Dank, Kai Rodegra. Bei uns ist ja hier irgendwie alles videoüberwacht und Tonaufzeichnung findet auch statt. Alles mit unserem Einverständnis.
2: Natürlich.
1: So, Sie können gerne Ihre Fragen stellen an Kai Rodegra zum Thema Videoüberwachung. 0221 567 89500 ist die Telefonnummer oder moma.service@ard.de. Und dann kann ich mal den Mann an der Überwachungskamera oben bitten, umzuschalten und jetzt mal schauen, was Peter Grossmann macht. Ah, ich habe es mir fast gedacht.
3: Ich will nicht gefilmt werden.
1: Zu spät.
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3: Dann mache ich mal eine Ausnahme. Schönen guten Morgen, es ist Zeit für den Sport und wir gucken mal auf die Frauenfußball-Bundesliga. Gestern Abschluss des 5. Spieltages und deswegen eine sehr, sehr interessante Partie da gestern in Bremen, weil Bremen wollte ja zu den Top 3 aufschließen, den 4. Saisonsieg dann auch erringen. Aber der Aufsteiger aus Stuttgart, der sorgt für Furore in der Frauenfußball-Bundesliga und trotzte den Bremern gestern ein 1-1 ab.
5: Es ist ein besonderer Abend für Mira Aruna, denn die Stuttgarter Stürmerin erzielt ihr erstes Bundesligator. Aruna rettet dem VfB einen Punkt, 1-1 in Bremen. Der Aufsteiger ist Tabellensiebter.
6: Wir wussten am Anfang gar nicht selbst so richtig, wie wir dastehen werden. Und ich glaube trotzdem, dass wir halt um Klassenerhalt spielen diese Saison. Aber es stimmt schon, dass die ersten Spiele ganz gut für uns gelaufen sind. Und darüber, glaube ich, können wir ja sehr zufrieden sein.
5: Der VfB in Rot, bei den heimstarken Bremerinnen das bessere Team im ersten Abschnitt. 26. Minute, Chantal Hagel trifft nur das Aluminium. Werder knapp 5 Minuten vor der Pause mit diesem Angriff. Mei Shimada, zu Saisonbeginn aus Japan gekommen, mit ihrem bereits dritten Bundesliga-Tor. 1:0, glückliche Führung für die Grün-Weißen vor 1650 Fans. Doch 7 Minuten nach Wiederanpfiff hat Mira Aruna ihren großen Auftritt, die 20-Jährige, gekonnt zum verdienten Ausgleich. 1:1, Aufsteiger Stuttgart punktet in Bremen. Von Werder, der Elf von Fritzi Kromp, kommt zu wenig an diesem Abend.
7: Auf der anderen Seite, wenn man ein schlechtes Spiel macht und trotzdem mit einem Punkt rausgeht, ist es okay.
5: Bremen auf Platz 4, Stuttgart auf Rang 7, das ist für beide Clubs mehr als okay.
3: Ja, und wo wir gerade bei Trainerfragen waren, wir gucken mal auf ein paar Gesichter. Die Gesichter sind nicht neu, aber die Vereine werden ja meist neu zugeordnet. Das gilt jetzt auch für André Breitenreiter. Der ist jetzt neuer Cheftrainer von Hansa Rostock. Zielaufstieg in die zweite Fußball-Bundesliga. Und ab Donnerstag wird er erstmals mit der Mannschaft trainieren. Und es verdichten sich die Meldungen, dass Alexander Blessin neuer Coach wird von Borussia Mönchengladbach. Wird ja schon viel darüber spekuliert. Der Vertrag soll über 3 Jahre laufen mit einer Option auf weitere 2 Jahre. Blessin war unlängst bei St. Pauli tätig, im Frühjahr aber dann entlassen worden beim FC St. Pauli. Und die Borussia ist ja punktlos, da muss man schon was machen. So, jetzt kommen wir zum Thema Stress, aber auf eine ganz andere Art und Weise. Den kennen wir natürlich auch. Und wenn man Stress hat, dann kann man, also mentalen Stress oder auch körperlichen Stress, da kann man viel tun, indem man Sport treibt. Das gilt auch für Menschen in der Ukraine. Und die brauchen was ganz Besonderes. Die brauchen nämlich diesen Ausgleich körperlich, um auch eine Gemeinschaft zu erleben. Wenn man nächtelang in Luftschutzbunkern sitzt und von Drohnen bedroht wird, bekommt das Training zum Beispiel im Sport eine ganz andere Bedeutung.
8: 8 Uhr morgens und das öffentliche Schwimmbad von Kiew ist schon gut gefüllt. Auch Jevhenia hat sich ans frühe Aufstehen gewöhnt, auch wenn es manchmal schwerfällt. Wenn du morgens nach einer schweren Nacht mit Beschuss aufwachst, dann überlegst du, ob du wirklich ins Schwimmbad gehen willst oder dich nicht doch noch mal umdrehst. Die Disziplin zwingt dich dazu, aufzustehen. Aber wenn du dann in den Pool steigst, bist du froh, dass du gekommen bist. Für Disziplin sorgt er. Früher hat Ilja hier vor allem Kindern das Schwimmen beigebracht. Jetzt trainiert er meist Erwachsene. Denen schickt er morgens eine SMS mit den Worten: Wer noch lebt, kommt schwimmen. Der Krieg macht uns alle härter. Wie sollte es anders sein? Am Anfang hast du nur von Tag zu Tag gelebt. Aber du musst dir Ziele setzen und sie erreichen wollen. Versuchen, am Leben zu bleiben. Für deine Familie, deine Lieben und sogar fürs Schwimmen. Sich Herausforderungen zu setzen, fitter zu werden, das ist das eine. Das Schwimmen hilft aber vielen auch, Entspannung zu finden. Nur hier beim Schwimmen findest du innere Ruhe. Das ist für mich wie Yoga, eine Art Meditation. Du gleitest ins Wasser nach einer schwierigen, lauten Nacht und dich umgibt Stille. Um 9:15 wird es dann auch hier ganz still. Das Schwimmbad hält inne für eine Minute, um der Toten des Krieges zu gedenken, wie die ganze Ukraine. Der Krieg ist allgegenwärtig, auch die Sorgen vor dem kommenden Winter. Mental sind wir darauf vorbereitet, körperlich ist es allerdings schwer. Es ist hart, wenn es keine Heizung und kein warmes Wasser gibt, wenn man im 9. Stock wohnt, es Beschuss gibt und der Schutzraum weit entfernt ist. Aber wir überleben. Genau dabei hilft das Schwimmen, die Gedanken zu ordnen und weiterzumachen. Für Jevhenia geht der Tag nach dem Training gleich erstmal mit einem Kaffee weiter. Auch so eine feste Morgenroutine in bewegten Zeiten.
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1: Und wir machen weiter mit den Nachrichten.
9: Julia Niehare-Kasen ist da. Guten Morgen.
10: Guten Morgen.
9: Bundestagsfraktionen tagen in Berlin. Nach den erneuten Wahlniederlagen der CDU in Berlin und Mecklenburg-Vorpommern will Bundeskanzler Merz mit den Abgeordneten über die Folgen der schlechten Ergebnisse beraten. Merz hat bereits deutlich gemacht, dass er seine

0: Änderungen. Beginn der UN-Generaldebatte in New York. Von heute an kommen 130 Staats- und Regierungschefs bei den Vereinten Nationen zusammen. Themen dürften der Krieg im Nahen Osten und in der Ukraine sein. Zum Auftakt wird US-Präsident Trump eine Rede vor der Vollversammlung halten. Später soll er den ukrainischen Präsidenten Selenskyj treffen. Bundeskanzler Merz ist wegen der innenpolitischen Lage nicht in New York dabei. Kabinett bringt Tankrabatt auf den Weg. Wenn Bundestag und Bundesrat noch in dieser Woche zustimmen, kann die Entlastung wie geplant zum 1. Oktober in Kraft treten. Dann soll die Energiesteuer auf Diesel und Benzin um rund 14 Cent pro Liter gesenkt werden. Mit Mehrwertsteuer wären das rund 17 Cent weniger an der Zapfsäule. Der Tankrabatt gilt bis zum 1. Dezember. Dem Bund drohen dadurch Mindereinnahmen von rund 2,5 Milliarden Euro. Tote und Vermisste nach Taifun in Japan. Mindestens zwei Menschen sind durch den Tropensturm ums Leben gekommen. Mehrere Menschen gelten als vermisst. Viele Flüge waren verspätet oder fielen aus. Vielerorts ist der Taifun bereits wieder abgezogen. Der Boden ist aber durch die Wassermassen so aufgeweicht, dass weitere Erdrutsche drohen. Und die Tagesschau meldet sich wieder um 6.30 Uhr. Und damit zurück nach Köln zu Julia Schöning und Till Nassif.
1: Da haben wir sie ein bisschen warten lassen.
2: Aber wir hätten Julia gerne noch ein bisschen länger gesehen, so. Oder? Aber wir übernehmen dann jetzt doch hier. Herzlich willkommen.
1: Hier ist das AD Morgenmagazin und diese Themen haben wir dabei.
2: Heute ist internationaler Aktionstag zu Fuß, zu Schule. Und den scheinen wir anscheinend auch bitter nötig zu haben. Denn die meisten Eltern bringen ihre Kinder mit dem Elterntaxi dorthin. Und wir fragen gleich mal nach, was so viel Überbehütung eigentlich macht mit der Selbstständigkeit von Kindern.
1: Dann geht es natürlich um Politik, natürlich auch noch mal um Wahlnachlese. Union und SPD nach diesem Wahlwochenende überlegen, wie sie weitermachen im Bund, wie sie die Wählerinnen und Wähler wieder mehr von sich überzeugen können. Gleich mehr dazu.
2: Und dann feiern wir noch einen richtig tollen Geburtstag. Die Currywurst wird 90. Das Ruhrpottkind freut sich darüber. Und natürlich gibt es auch jemanden, der extra eine Hymne dafür komponiert hat.
3: Gehst du in die Stadt? Was macht dich da satt, ne Currywurst? Kommst du von der Schicht, was Schönres gibt es nicht als wie Currywurst?
1: Niemand geringerer als Herbert Grönemeyer ist das, ne?
2: Einer der beliebtesten Songs auf seinen Konzerten, nach wie vor.
1: So ist das. Und jetzt kommt das Wetter, die Aussichten hat Donald.
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5: Guten Morgen und herzlich willkommen. Und von Norden her ist etwas kühlere Luft eingeflossen zu uns und unter Hochdruckeinfluss zur Ruhe gekommen. Deswegen ist es auch relativ frisch jetzt, vor allem im Süden von Deutschland. Dort gibt es Temperaturen verbreitet von unter 5 Grad, in höheren Lagen, sogar in höheren Mulden, sogar leichten Frost, beispielsweise auf der Schwäbischen Alb. Und Sie sehen hier den blauen Pfeil. Hier ist die kalte Luft jetzt auch weiter bis in den Mittelmeerraum vorgedrungen. Aber dieses Hochdruckgebiet Zander sorgt heute bei uns für Wetterbesserung bzw. Beruhigung. Der Wind ist weg und das Hoch zieht weiter in Richtung Osten und bringt auch wieder einen Schub Warmluft, bevor dann diese Kaltfront in der Nacht zum Donnerstag durchzieht, am Donnerstag abzieht über den Osten und danach schon wieder das nächste Hochdruckgebiet vom Atlantik bei uns. Also, erst einmal die Pfeile löschen und dann gehen wir auf den heutigen Vormittag. Es gibt ein paar Nebelfelder, vor allem über Schleswig-Holstein und auch in Teilen von Süddeutschland. Meist sind die aber nur flach, werden relativ schnell weggeheizt von der Sonne. Ein paar dichtere Wolken befinden sich so von Nordrhein-Westfalen, Teilen von Hessen, südliches Niedersachsen bis rüber nach Sachsen und zum Bayerischen Wald. Und diese Wolken werden auch am Nachmittag ungefähr noch in dieser Gegend liegen, werden aber allgemein in Richtung Abend dann immer mehr aufgelöst. Das heißt, auch hier kommt die Sonne dann langsam mehr durch. Weiter im Südwesten und auch im Nordosten ist es dagegen durchweg sonnig, trocken sowieso überall, höchstens vereinzelt. Kann aus diesen dichten Wolken am Vormittag Richtung Erzgebirge Vogtland mal noch ein bisschen Regen fallen, ist aber eigentlich nicht der Rede wert. Die Temperaturen an der Küste 17 bis 18 Grad, höhere Lagen um 14, im Südwesten wieder die höchsten Werte mit 20 bis 24 Grad. Der Wind heute kein Thema mehr, nur noch schwach aus nordwestlichen bis nördlichen Richtungen. Und der Trend für die nächsten Tage, auch morgen komplett trocken, erst zum Abend dann dichtere Wolken an der Nordsee mit ersten Tropfen im Südwesten bis 24 Grad. In der Nacht kommt dann aber die Kalte.

0: Kaltfront zieht am Donnerstag über den Osten ab, bringt auch Wind. Und Freitag und Samstag ist es dann eigentlich schon wieder fast überall trocken. Nur Samstag an der Nordsee leichtes Schauerrisiko. Und schauen Sie auf die Temperaturen. Im Süden wird es sogar wieder sommerlich warm.
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2: Es gibt Kinder, die kennen ihren Weg zur Schule ganz, ganz genau. Allerdings nur vom Rücksitz aus. Vorne sitzt dann entweder Mama oder Papa, auf der Rückbank dann der Schulranzen und dazwischen ziemlich viel Fürsorge. Das sogenannte Elterntaxi ist längst ein vertrautes Bild vor Schulen. Wir fragen aber jetzt gleich mal nach, was macht denn diese Rundumbegleitung eigentlich mit der Selbstständigkeit der Kinder?
3: Kurz vor 8, Rush-Hour vor der Schule am Lämmchen in Mainz. Die Chauffeure der Elterntaxis nennen gute Gründe. Die Schule auf dem Weg zur Arbeit, das Zuhause zu weit weg für Rad, Bus und Fuß. Und vor allem, sie wollen ihre Kinder sicher bis vor die Türe bringen, vergessen aber, dass sie selbst gefährlichen Verkehr produzieren.
4: Man will so eine Vollkaskoversicherung haben, man will die Kinder so möglichst wenig belasten. Und das fängt ja schon an, dass der Schulranzen getragen wird bis am liebsten vors Klassenzimmer.
3: Fahrservice nicht nur auf dem Schulweg. Kinder unter 10 Jahren werden auch sehr viel chauffiert, um zu ihren Freizeitaktivitäten zu kommen. Nur 6% ihrer Freizeitwege legen sie mit Bus und Bahn zurück, 14% mit dem Fahrrad, ein Drittel zu Fuß. Fast die Hälfte entfällt dagegen auf Wege mit dem Auto. Gleichzeitig zeigt die Langzeitbetrachtung, Kinder und Jugendliche sind auch weniger draußen unterwegs, wo sie die Welt entdecken können. Die Überbehütung nehme zu.
5: Überbehütung findet überall dort statt, wo man den Kindern Dinge abnimmt oder ihnen vorenthält, die sie gemäß ihres Entwicklungsstandes durchaus schon selber bewältigen können. Und es geht von, ich fahre das Kind mit 4 Jahren noch im Buggy, weil es Zeit spart, bis hin zu, ich ziehe ihm seinen Mantel an, wenn ich es vom Kindergarten abhole oder mache seine Hausaufgaben in der Schule.
3: Der Weg zur Schule, eine oftmals vergebene Chance für Kinder, Selbstständigkeit fürs Leben lernen zu können.
2: Ja, und gerade haben wir ihn noch im Beitrag gesehen. Jetzt ist er sehr früh aufgestanden für uns heute Morgen. Der Soziologe und Familienforscher Professor Norbert Schneider. Wie schön, dass Sie da sind. Ja, Sie haben es gerade schon ein bisschen angedeutet auch. Zu viel Fürsorge, gerade auch auf solchen Wegen, die Kinder eigentlich ab einem bestimmten Alter ja auch natürlich selbstständig gehen sollten, ist nicht gut aus Ihrer Sicht. Warum?
5: Ja, das ist nicht gut. Also Elterntaxis sind ein schönes Beispiel für die Angst vieler Eltern, etwas falsch zu machen. Und also Kinder regelmäßig zu chauffieren, gewährt ihnen kurzfristig Schutz, befähigt sie langfristig aber natürlich nicht, diesen Schulweg selber eigenständig zu gehen. Und vielfach können wir einfach feststellen, dass wir heute ein Bild von Kindern haben als schutzbedürftig, als verletzlich und als bedroht, was ihrem eigentlichen Naturell nicht entspricht. Denn Kinder sind viel robuster, als wir sie heute sein lassen.
2: Jetzt würden viele Eltern zum Beispiel, die auf dem Land wohnen, sagen, ja, würde ich gerne, aber es gibt gar keine Möglichkeit, dass das Kind alleine zur Schule kommt. Oder sie sagen, wir haben eine berechtigte Sorge, weil der Schulweg einfach auch so katastrophal ist vielleicht von den Straßenbedingungen her.
5: Also ich denke, statistisch kann man sagen, die Zahl der im Verkehr zu Schaden gekommenen Kindern in den letzten 30 Jahren hat sich halbiert. Kann man sagen, es liegt an den Elterntaxis, weil die Kinder nicht mehr auf der Straße sind. Das würde ich aber nicht so argumentieren. Auf dem Land gibt es in der Regel Schulbusse. Früher sind viele Kinder, ich selber auch, mit dem Fahrrad zur Schule gefahren. Und das hat was mit Zutrauen, auch in die kindlichen Fähigkeiten zu tun. Wenn ich das Kind befähige und ich würde zum Beispiel für richtig halten, wenn man sagt, okay, ich gehe mit dir den Schulweg. Wir betrachten die riskanten Stellen und mit dem Ziel, dass du das irgendwann alleine kannst, dass du dich sicher genug fühlst, es zu können. Das ist auch für die Selbstwirksamkeitserfahrung des Kindes sehr gut. Also Kinder wachsen daran, wenn sie auch schwierige Situationen ohne elterliche Unterstützung erfolgreich bewältigen. Und wenn man ihnen das vorenthält, dann blockiert man ihre Entwicklung.
2: Würden Sie auch sagen, das bezieht sich jetzt nur auf so ein Elterntaxi? Oder in welchen Bereichen sehen Sie das vielleicht noch?
5: Das bezieht sich auf ganz viele Bereiche. Also das fängt an, wenn man auf dem Kinderspielplatz ist und das 3- oder 4-jährige Kind möchte auf dem Klettergerüst hochklettern. Und die Mutter als Beispiel sagt, das kannst du noch nicht oder das ist zu gefährlich oder geh bitte nicht so weit nach oben, du könntest runterfallen. Mhm. Dann wäre das auch eine typische Situation oder der Transport von Kindern in ja, Buggies zum Beispiel unterstützt natürlich den Bewegungsmangel der Kinder.
2: Auf der anderen Seite haben Kinder, und das sagen Sie auch, in anderen Bereichen eine ganz große Entscheidungsfähigkeit. Da sagen Eltern ja, welchen Schuh möchtest du denn kaufen? Sollen wir den blauen oder den roten nehmen? Oder welches Auto soll es denn sein? Das ist ja dann ein Paradox so ein bisschen.
5: Das ist richtig. Also wir können beide Entwicklungen parallel sehen. Also wir nennen das auf der einen Seite die Verzwergung der Kinder. Mhm. Also wenn man ihnen zu wenig zutraut. Und auf der anderen Seite die Überforderung oder Adultisierung der Kinder, wenn die Mutter, wiederum als Beispiel, zum Beispiel ihre 12-jährige Tochter als beste Freundin instrumentalisiert, um mit ihr die Partnerschaftskonflikte zu besprechen, die sie mit ihrem Mann hat. Dann sind die Kinder überfordert und man mutet ihnen zu viel zu.
2: Ich bin froh, dass Sie den ganzen Vormittag noch hier sind, Herr Schneider, weil zum Beispiel die Frage, woher diese Ängstlichkeit kommt, auch bei den Eltern, würde mich interessieren und vieles andere auch noch. Danke für den Moment aber erstmal hier.
5: Ja, sehr gerne, vielen Dank.
6: Es ist wieder Pfifferlingzeit, aber in Deutschland ist der Pilz so selten, dass nur für den Eigenbedarf gesammelt werden darf. Das heißt, das, was wir im Supermarkt finden zu kaufen, das kommt meistens aus Osteuropa. Und das bedeutet auch, bis die Pilze auf dem Teller sind, haben sie einen richtig langen Weg hinter sich. Wie der genau aussieht und wie frisch die Pilze dann noch bei uns ankommen, das haben wir uns mal genauer angeschaut.
7: Wir machen den Pfifferlingscheck und haben eingekauft bei Rewe, Lidl und Edeka. Die Ware lassen wir von Fachleuten prüfen. Silvia Hutter, Pilzsachverständige. Und Gourmetkoch im Berliner Sternerestaurant Bon Vivant, Fabian Erit. Was die Pfifferlinge so wertvoll macht, noch nie ist es gelungen, sie nachzuzüchten. Jeder einzelne Pilz muss im Wald gesucht werden.
8: Die leben in Partnerschaft mit Bäumen, das heißt, wenn man die finden will, dann braucht man den Baumpartner in der Nähe. Und das ist auch der Grund, warum man die nicht anbauen kann.
7: Wir fahren an die polnisch-belarussische Grenze in das Dorf Grodek. Hier steht eine der zahlreichen Sammelstellen für Wildpilze. Jetzt in der Saison hat sie täglich geöffnet. Die privaten Sammlerinnen und Sammler bessern mit der Arbeit ihr Gehalt auf. 4 Euro gibt es pro Kilo.
9: Es hat geregnet und die Nächte waren warm. Und deswegen gab es viele Pilze, massenhaft Pilze. Zum Beispiel hatte ich am Freitag eine Menge, über 370 Kilogramm. Am Samstag waren es über 400. Und jetzt sind die Nächte kühler und es ist etwas weniger geworden.
7: So wie hier werden die Pilze überall in Osteuropa eingesammelt. Zwischen Baltikum und Balkan liegen die ertragreichsten Gebiete. Im vergangenen Jahr wurden laut Statistik mehr als 4000 Tonnen Pfifferlinge nach Deutschland geliefert. Wildpilzhandel Stahl im Bayerischen Wald ist einer der großen Player im Pfifferlingsgeschäft. In der Hochsaison kommen 2 bis 3 40-Tonner pro Tag mit Pilzen angefahren, die sortiert, geputzt und für den Einzelhandel und Großhandel verpackt werden. Das geht alles von Hand. Eine mühsame Arbeit und ständig tickt die Uhr. Die frischen Pilze dürfen nicht verderben. Meist vergehen dann doch mehrere Tage, bis die empfindliche Ware beim Kunden im Kühlschrank landet. Das kann zu Qualitätseinbußen bei der Frische führen. So das Fazit bei unserer Stichprobe. Die Tester waren von den gekauften Chargen von Edeka, Lidl und Rewe, Pfifferlinge aus Litauen, nicht überzeugt. Die beste Bewertung nach Schulnoten erhielten die Pilze von Lidl.
10: Alles in allem würde ich dem eine gute 3, solide 3 geben.
7: Die frischesten Pfifferlinge muss man wohl immer noch selbst suchen.
2: Ja, von der Partnerschaft zwischen dem Pfifferling und dem Baum gucken wir jetzt auf die politische Partnerschaft der Bundesregierung. Da kann man schon sagen, dass das Wahlergebnis in Mecklenburg-Vorpommern und auch in Berlin ein echter Weckruf war für die Bundesregierung. Und jetzt muss man natürlich schauen, wie gewinnt man Vertrauen wieder zurück von den Menschen? Wie geht man weiter um mit der Koalition, mit den anstehenden Reformen? Es geht also zum einen, die Ursache zu klären, aber auch einen Blick nach vorne zu gewinnen für die Zukunft und herauszufinden, wie kann denn Politik wieder Mut machen und aus Frustration Hoffnung werden?
11: Was ist nur los? In der CDU, in der Regierung? Warum funktioniert nicht mehr, was jahrelang funktioniert hat?
12: Wir haben, um es offen zu sagen, auf zu viele Fragen keine zufriedenstellenden Antworten mehr. Und das werden wir und das müssen wir ändern.
11: Nur, wie soll das gehen? Der Druck, Reformen umzusetzen, steigt. Aber die Bürger wollen sie nicht oder jedenfalls nicht so. Stellt die Regierung überhaupt die richtigen Fragen? Doch schon, meint sogar der Juso-Chef.
13: Die Themen Wirtschaft, Arbeit und soziale Gerechtigkeit, die sind die richtigen, nur die Antworten sind die falschen. Denn diese Reformen bedeuten nun einmal vor allen Dingen Kürzungen. Und die Menschen wollen ein Mehr an Gerechtigkeit und kein Mehr an Belastungen. Und deswegen muss hier ganz klar umgesteuert werden.
11: An der einen oder anderen Stellschraube könne man so drehen, dass die Bürger auch was davon haben.
14: Bei jeder Reform muss es etwas Gutes auch für die Bürgerinnen und Bürger gehen, denn Schmerz ist kein Qualitätsmerkmal für Reformen.
11: Und vielleicht muss man weniger versprechen, denn selten regiert eine Partei allein und kann das eigene Programm eins zu eins umsetzen.
15: Und insofern ist CDU pur zwar etwas, was man sich als Partei vornehmen kann, aber man muss den Bürgern reinen Wein einschenken und sagen, ja, wenn wir in der Koalition sind, gibt es für uns Dinge, die sind von besonderer Bedeutung. Ansonsten sind wir natürlich in der Demokratie immer auf Kompromisse angewiesen.
11: Jetzt muss die Regierung also neue Kompromisse suchen. Mit dem gleichen Personal wie bisher. Jedenfalls erst einmal.
2: Jetzt geht es um einen anderen Streit hier bei uns, wo Till als, sag ich mal, Münchner ein bisschen fein raus ist, weil es geht um die Frage, woher kommt eigentlich die Currywurst? Aus dem Ruhrgebiet oder aus Berlin? Was sagst du?
16: Entscheiden möchte ich mich nicht. Ich kann nur den Streit referieren. Die Berliner reklamieren das für sich und sagen, das wurde 1949 in Berlin erfunden. Da hat man zum ersten Mal Currypulver über die Wurst gestreut. Und im Ruhrgebiet, bei dir in der Heimat, da sagen die Leute, nein, nein, wir waren die Ersten.
2: 1936 genau genommen in Duisburg-Marxloh soll die Geschichte der Currywurst begonnen haben, genau heute vor 90 Jahren.
16: Na, dann feiern wir doch auf alle Fälle mal.
17: Es ist ein Grundnahrungsmittel.
18: Das ist Ruhrgebiet. Ich bin damit aufgewachsen.
17: Es ist Grill- und Kulturgut.
19: Ich war vorher 10 Jahre Bademeister. Da isst man halt gerne Currywurst und Pommes.
17: Es ist eine für alle.
20: Hauptsächlich wegen der Soße, weil die so schön lecker schmackhaft ist. Ne? Also da kann man eigentlich nie genug davon bekommen.
17: Wenn es um die Wurst geht, kennt Iris Tauber keine Kompromisse. Sie führt den Imbiss Peter Poms Prostettenstube in Duisburg. Mittlerweile offizielle Heimat der Currywurst. Herzlichen Glückwunsch, sagt die Enkelin des Erfinders des fast schon heiligen Snacks.
21: Es ist mein neuer Feiertag, ist ganz klar. Ne? Dann ist das, was unser Vater uns auch gesagt hat, euer Opa hat es erfunden, die Kunden uns da teilweise nicht geglaubt haben hier in Hamborn und Marxloh. Ja, jetzt müssen sie alle glauben.
17: Die Currywurst kommt nicht aus Berlin. Viel Recherche, viel Archivarbeit. Diese beiden Autoren haben herausgefunden, dass die Wurst tatsächlich aus dem Pott stammt.
22: Das Ruhrgebiet ist angemessen dankbar.
23: Ja, die meisten haben aber auch gesagt, wussten wir sowieso.
22: Stimmt.
23: Ist unspektakulär, wie man so ist.
17: Und wie man hier so ist, haben sie die leckere Ikone schon früh gefeiert und ihr dank Herbert Grönemeyer eine Hymne gewidmet.
24: Gehst du in die Stadt, was macht dich da satt, ne Currywurst?
17: Herzlichen Glückwunsch, du Legende. Wie alt du wirklich bist, ist eigentlich auch Wurst. Hauptsache, es schmeckt.
25: Rechtslage Videoüberwachung. Überwachungskameras gibt es inzwischen fast überall, auch im privaten Raum. Doch diese Überwachung ist in Deutschland gesetzlich streng geregelt und darf ausschließlich das eigene Grundstück erfassen. Aber was ist mit dem Weg zum Haus oder den angrenzenden Parkplätzen? Dürfen die Aufnahmen gespeichert oder sogar ein Ton zum Video erstellt werden? MoMA-Anwalt Kairo Degra erläutert die Rechtslage und erklärt auch, was in Sachen Videoüberwachung in Geschäften und Firmen gilt.
16: Guten Morgen, Kairo Degra.
0: Morgen.
16: Dann fangen wir doch mal bei den Geschäften und Firmen an. Da hat uns eine Frage erreicht. Ist ein digital überwachtes Schaufenster, das dazu dient, zu analysieren, wer sich für was interessiert, rechtlich erlaubt?
0: Oh, da habe ich so meine Bauchschmerzen, wenn ich das höre. Denn die Kamera macht ja ein Bild von der öffentlichen Straße, dort, wo die Zuschauer, die potenziellen Verbraucher, also die Verbraucher kommen, um ins Schaufenster reinzustehen. Da wird der öffentliche Raum mitgefilmt. Und das ist unzulässig.
16: Und wenn ist es in jedem Fall unzulässig oder reicht es dann, Schild aufzustellen, zu sagen, hier wird gefilmt?
0: Nein, man darf einfach nicht als Privatmann öffentlichen Raum abfilmen. Und das halte ich für äußerst problematisch. Es sei denn, der Raum davor, vor dem Schaufenster, ist auch noch Privatbesitz von dem Geschäft. Da muss aber ein deutlicher Aushang im Schaufenster sein. Achtung, Sie werden hier gefilmt, wenn Sie unsere Waren anschauen.
16: Helmut hat ein besonderes Problem, was gerade jetzt zur Oktoberfestzeit in München auch immer wieder vorkommt. Nämlich, er sagt, bei uns in der Hofeinfahrt sind leider immer wieder Pinkler. Oh. Darf man die filmen und ins Netz stellen? Die Wildpiesler.
0: Ja, da muss man aufpassen. Also hier gilt das Persönlichkeitsrecht auch des Wildpinklers. Also auf keinen Fall ins Netz stellen irgendwelche Aufnahmen. Und möglicherweise will der Zuschauer hier ein Beweismittel sammeln, falls er diesen Wildpinkler anzeigen will. Wildpinkeln ist eine Ordnungswidrigkeit. Da fehlt mir aber die Verhältnismäßigkeit, das Persönlichkeitsrecht zu verletzen und ihm dann anzuzeigen. Das wird ein Beweisverwertungsverbot des Films mit nach sich ziehen.
16: Heißt also, das wird vor Gericht gar nicht anerkannt?
0: Nee. Und darum würde ich das lieber unterlassen und lieber das Ordnungsamt anrufen oder den Wildpinkler während des Vorgangs erschrecken. Da macht das ja nie wieder.
16: Okay, da können wir mal einen eigenen Service drüber machen, über das Erschrecken. Dietrich fragt, wie kann ich denn vermeiden, gefilmt zu werden, wenn ich als DHL-Mitarbeiter meinen Job machen muss und die Pakete abliefere?
0: Oh, das ist eine interessante Frage. Also sind alle Fragen immer interessant, aber die natürlich alltäglich auch. Niemand muss sich filmen lassen. Also wenn der Postbote jetzt hier zu einem Privatgrundstück kommt und da steht, Achtung, Sie werden videoüberwacht, dann kann er am Tor oder am Gartenzaun stehen bleiben, klingeln und sagen, ich bringe das Paket, obwohl ich eigentlich dazu verpflichtet bin, nicht an Ihre Haustür, holen Sie es hier bitte ab, ich möchte nicht gefilmt werden. Also da geht das Persönlichkeitsrecht ganz klar vor.
16: Okay, und man muss es aber auch mit einem Schild kenntlich machen. Man kann nicht einfach so filmen.
0: Nee, das darf man nicht. Da verstößt man dann gegen die DSGVO, die Datenschutzgrundverordnung. Wenn ich eine Filmkamera installiere, Videokamera installiere, mit dem Dritte aufgenommen werden können, müssen diese Dritten ausdrücklich darüber informiert werden. Okay.
16: Wichtige Informationen. Und wenn Sie weitere Fragen haben, die haben wir schon gehört, es sind viele Interessante da, die kommen dann noch in der nächsten Runde in einer Stunde, aber Ihre könnte mit dabei sein. 0221 567 89 500 oder moma.service@ard.de. Das sind die Möglichkeiten, uns zu kontaktieren. Jetzt macht Peter weiter mit dem Sport.
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3: Und von mir einen wunderschönen guten Morgen zum frühen Sport. Zu Beginn eine Meldung und die betrifft die Frauenfußball-Bundesliga. Gestern gab es den Abschluss des 5. Spieltages für Werder Bremen. Die spielten gegen den VfB Stuttgart zu Hause 1:1 und damit verpasste Bremen den 4. Saisonsieg und Stuttgart bleibt weiter im Tabellenmittelfeld. So, und damit zu den Männern. Da hat ja Jürgen Klopp gestern Kontakt aufgenommen zu seinen Nationalspielern bis zu seinem Debüt gegen die Niederlande. Da ist ja nicht mehr richtig so viel Zeit. Gestern hat er noch mal gesagt, ich kann nicht versprechen, dass wir die nächsten 4 Spiele gewinnen, aber ich wäre schon happy, wenn man sieht, dass wir es wirklich wollen. Nach dem WM-Debakel, nach dem 3. in Serie, kann es eigentlich aber auch nur besser werden. Deshalb gibt es 2 Kader, also 44 Nationalspieler, die gestern anreisten. Aber das stimmt auch wieder nicht, weil Brian Gruder von Leipzig musste schon absagen. Dafür wird niemand nachnominiert. Sind ja immer noch genug da.
4: Das ist sie, die Geburtsstätte des X. X-mal gesehen in Herzogenaurach, aber aus dem schnöden X ist jetzt ein XXL geworden. Der deutsche XXL-Moment. Doppelter Kader?
5: Nein, doppelte Qualität ist es sicherlich nicht.
4: Aber einen Vorteil muss er doch haben, der XXL-Kader.
5: Man hat halt Ausweichpositionen und muss nicht, wenn einer ausfällt, dann nochmal gleich nachnominieren, sondern hat halt einen größeren Kader, aus dem man dann schöpfen kann.
6: Julian?
4: Ein XXL-Kader ist also ganz schön groß. Nicht extrem, aber doch ziemlich größer als ein normal großer Kader, ohne von der Tendenz her gleich richtig überdimensioniert zu sein. Ein klassischer XXL-Kader halt.
6: Klar, ich würde alle mitnehmen, weil jeder hat eine Chance verdient. Ich glaube, es gibt viele Jungs, die gar nicht im Fokus waren, im Fokus standen, und die haben jetzt auch ihre Chance bekommen oder verdienen eine Chance zu bekommen, weil die anderen haben halt nicht geliefert.
4: Wie groß ist XXL aber wirklich? Mehr als 30, sogar mehr als 40. Weniger als 60, aber etwas mehr als die Hälfte von 80.
7: Ja, der wird dann schon aussortiert, ne? Aber er schaut sich halt mal die Jungen jetzt an, was er neu nominiert hat und alles. Er wird dann schon eine richtige Mannschaft zusammenstellen mit 24 oder 28 Leuten.
4: Nominiert sind nicht weniger als 44. 4 Spiele, 2 Kader, die Stars geben sich die Klinke in die Hand. XXL halt. Öffentlich ist bisher nur XXS was zu erfahren, was der XXL-Trainer seinem XXL-Kader mit auf den Weg gibt.
3: So, jetzt haben wir es endlich auch noch mal geklärt. Und für die Nationalspieler gilt natürlich Belastung.

0: Belastungssteuerung. Das ist ja auch so ein Wort, was ganz wichtig geworden ist. Also nicht zu viel, aber nicht zu wenig machen. Das gilt für die Nationalspieler, aber auch bei Menschen, die den ganzen Tag schwere körperliche Arbeit verrichten. Also für die, die auch zum Beispiel in einem Paketdienst arbeiten. Hatten wir ja gerade noch im Service drüber geredet. Aber die können nicht einfach ersetzt werden durch jemand anders. Die müssen da eben durch. Und Unterstützung versprechen Exoskelette. Aber wie viel entlasten die wirklich die Muskeln und auch im Hirn? Eine neue Studie sollte das herausfinden. Und wer ist besser, das zu erklären, als Professor Ingo Frohböse von der Sporthochschule Köln? Sportschlau.
1: Heute bin ich im Sinne der Wissenschaftler nicht als Professor unterwegs, sondern als Packesel, stellvertretend für all jene 25% der Beschäftigten, wo Muskelarbeit noch richtig vonnöten ist. Dass muskuläre Entlastung in der Produktion, in der Industrie, in der Logistik durchaus Sinn ergibt, das liegt auf der Hand, wenn man sich die Statistiken mal anschaut. Dazu habe ich mal eine Grafik mitgebracht. Trotz steigender Arbeitsplatzergonomie und Arbeitssicherheit halten sich muskuloskeletale Erkrankungen seit Jahren an der Spitze der Krankheitsstatistiken. 2025 waren sie für rund ein Fünftel aller Ausfalltage verantwortlich. Warum dann nicht gleich Mensch und Maschine vereinen? Und was dabei rauskommt, das nennt sich Exoskelett. Und das probiere ich heute mal aus. Dazu bin ich in der Deutschen Sporthochschule Köln bei Professorin Bettina Wollesen. Bettina, was macht ihr hier mit mir?
2: Ja, wir untersuchen den Zusammenhang zwischen Exoskeletten, die dir eine muskuläre Entlastung im Arbeitsalltag bringen
1: also
2: können.
1: Hier, ja?
2: Genau. Und zusätzlich schauen wir uns an mit dem Gerät auf dem Kopf, dem FNIRS, wie dabei deine Gehirndurchblutung ist.
1: Dann schauen wir mal, wie ich mich so als maschinenunterstützter Paketbote so fühlen werde. Ja, Bettina, also muskulär habe ich schon eine deutliche Entlastung verspürt. Aber hat mein Gehirn sich auch darüber gefreut? Wie hat das Gehirn das gesehen?
2: Na, auf jeden Fall konnte man an deinen Gehirnaktivitäten sehen, dass du viel im vorderen Bereich des Gehirns Aktivität hattest, also für die Aufmerksamkeitskontrolle.
1: Aber kann das letztendlich dann auch ja, Arbeitsunfälle, Arbeitsbelastungen reduzieren?
2: Na, wir gehen davon aus, dass wenn wir sowohl muskuläre Entlastung bekommen, als auch kognitive Ressourcen sparen können, die Ermüdung später eintritt und somit natürlich der Arbeitstag besser bewältigt werden kann. Und das führt dann auch dazu, dass Unfälle am Ende des Arbeitsalltags zum Beispiel reduziert werden.
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4: Ja, wenn man so einen Anzug bei der Arbeit trägt, dann kann man sicher Unfälle vermeiden.
5: Cooler
4: Bewegt man
5: Anzug.
4: Sich nur noch ganz langsam.
5: Hab mich auch gerade gefragt, in welchem Bereich meines Gehirns jetzt die Aufmerksamkeit gerade? Aber die ist
4: im Gesamt, grundsätzlich gleichmäßig verteilt.
5: Bei mir ist im ganzen Kopf immer die Aufmerksamkeit. Das ist gut. Ich weiß nämlich jetzt auch, wie es weitergeht im
4: Und
5: Programm.
4: Zwar?
5: Wir gucken jetzt nach Hamburg zur Tagesschau.
4: Julia Niharika-Senn, so ist es. Guten Morgen.
5: Guten Morgen.
6: Guten Morgen. Bundestagsfraktionen tagen in Berlin. Nach den erneuten Wahlniederlagen der CDU in Berlin und Mecklenburg-Vorpommern will Bundeskanzler Merz mit den Abgeordneten über die Folgen der schlechten Ergebnisse beraten. Merz hat bereits deutlich gemacht, dass er seine Ämter als Kanzler und CDU-Parteichef behalten und seinen Reformkurs fortsetzen will. Am Nachmittag wollen sich Fraktionschef Frei und CSU-Landesgruppenchef Hofmann äußern. Merz deutet Kurswechsel beim Krankenkassensystem an. Das Nebeneinander von privater und gesetzlicher Krankenversicherung werde von vielen Menschen als Gerechtigkeitsproblem betrachtet, sagte Merz. Er sehe das Problem und sei zu Änderungen bereit. Details nannte der Kanzler allerdings nicht. Die SPD signalisierte Unterstützung, die CSU warnte sich gegen Änderungen. Beginn der UN-Generaldebatte in New York. Von heute an kommen 130 Staats- und Regierungschefs bei den Vereinten Nationen zusammen. Themen dürften der Krieg im Nahen Osten und in der Ukraine sein. Auch Präsident Zelensky ist bereits in New York eingetroffen. Im Laufe des Tages soll er sich mit US-Präsident Trump treffen. Bundeskanzler Merz ist wegen der innenpolitischen Lage nicht bei der UN-Vollversammlung dabei. Er wird von Außenminister Wadephul vertreten. EU-Außenbeauftragte Kallas fordert Mitgliedstaaten auf, Sanktionen gegen Russland aufrechtzuerhalten. Man brauche die Stabilität, dass die Sanktionen für längere Zeit bestehen bleiben, sagte Kallas in New York nach einem Treffen der EU-Außenminister. Die Sanktionen der Europäischen Union gegen Russland laufen in der Nacht zum Mittwoch aus, wenn sie nicht einstimmig verlängert werden. Dies ist nach Informationen von EU-Diplomaten noch nicht geschehen. Kabinett bringt Tankrabatt auf den Weg. Wenn Bundestag und Bundesrat noch in dieser Woche zustimmen, kann die Entlastung wie geplant zum 1. Oktober in Kraft treten. Dann soll die Energiesteuer auf Diesel und Benzin um rund 14 Cent pro Liter gesenkt werden. Mit Mehrwertsteuer wären das rund 17 Cent weniger an der Zapfsäule. Der Tankrabatt gilt bis zum 1. Dezember. Dem Bund drohen dadurch Mindereinnahmen von rund 2,5 Milliarden Euro. Tote und Vermisste nach Taifun in Japan. Mindestens 4 Menschen sind durch den Tropensturm ums Leben gekommen. Mehrere Menschen gelten als vermisst. Viele Flüge waren verspätet oder fielen aus. Vielerorts ist der Taifun bereits wieder abgezogen. Der Boden ist aber durch die Wassermassen so aufgeweicht, dass weitere Erdrutsche drohen. Und die Tagesschau meldet sich wieder um 7 Uhr und damit zurück nach Köln zu Julia Schöning und Tel Nassif.
5: Vielen lieben Dank, Julia, und herzlich willkommen Ihnen allen hier bei uns.
4: Hier beim ARD Morgenmagazin, heute mit diesen Themen.
5: Wir schauen mal, wie dieses desaströse Wahlergebnis der CDU, vor allem in Mecklenburg-Vorpommern, auch die Basis der Partei belastet. Wir gucken, wie die Wahlhelfer und Wahlhelferinnen dort jetzt weiter ihrer Arbeit nachgehen, obwohl der Schatten der Bundespolitik ziemlich groß ist.
4: Und wir sind in einer ganz besonderen Bahn mitgefahren, der Biberbahn. Unser MoMA-Reporter war dort und hat die Ehrenamtlichen begleitet, die diese Zugstrecke betreiben am Bodensee.
7: Das ist alles do it yourself.
8: Jawohl, muss man alles selber raus. Und
7: aber wird nicht so bleiben?
8: Hoffentlich nicht, ne.
4: Aber tolles Projekt, wir schauen gleich genauer drauf.
5: Und wir machen eine Zeitreise zurück in die Münchner Schickeria vor 40 Jahren. Ki Royale feiert heute Geburtstag. Die Serie ist immer noch in der ARD Mediathek abrufbar, weil die so beliebt
4: und
5: ist.
4: Schon einfach. Wieder, genau. Bussi Bussi sagen wir nur.
5: Bussi Bussi.
4: Und Bussi Donald, oder?
5: Bussi Donald, Bussi Bussi.
4: Furchtbar.
9: Ja, ich habe auch ein bisschen Sonne für dich, falls dann, also.
4: Ja, wunderbar,
9: falls du die nimmst. Oder willst du lieber Regen?
4: Ich nehme alles. Es ist ja, Wetter ist, wie es kommt.
9: Ja, genau, so ist es.
4: Und gut, dass man darauf vorbereitet ist, wenn man dir jetzt zuhört.
9: Ja.
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9: Tja, und alle, die noch auf ergiebigen Regen warten, die muss ich leider enttäuschen. Es kommt zwar ein bisschen was, aber das reicht lange nicht aus, um immer noch jetzt etwas an diesen niedrigen Pegelständen zu ändern. Wir schauen auf die Wetterkarte und sehen unser Hochdruckgebiet Zander, das weiter in Richtung Osten zieht. Der Wind ist heute kein Thema mehr. Die Wetterlage beruhigt sich. Es ist kühlere Luft eingeflossen. Und nur im Norden streift uns mal diese Warmfront. Aber diese blaue Zackenlinie, die dann hinterherkommt, das ist eine Kaltfront. Die wird uns dann Mittwoch am späten Abend erreichen im Westen und wird dann am Donnerstag abziehen. Und danach ist schon wieder das nächste Hoch namens Arno aktiv und sorgt für steigende Temperaturen in Richtung Wochenende. Wir schauen mal drauf auf den heutigen Vormittag. Es gibt ein paar Nebelfelder, vor allem über Schleswig-Holstein und im Süden. Die werden aber dann bald aufgelöst. Ein paar dichtere Wolkenfelder, vor allem in der Mitte Deutschlands bis rüber nach Sachsen und Teile von Bayern sind betroffen, vor allem der Bayerische Wald. Zu Anfang ist auch noch südliche Niedersachsen drin. Und es wird dann zum Nachmittag so sein, dass dieses große, dickere Wolkengebiet dann doch immer mehr aufgelöst wird. Es bleibt zwar dann immer noch tendenziell hier vom Emsland bis zum Bayerischen Wald und bis in die Oberlausitz erhalten, aber es wird löchriger. Und es wird auch kein Regen fallen. Also höchstens am Vormittag örtlich mal ein paar schüchterne Tropfen. Am Nachmittag sollte das vorbei sein. Im äußersten Nordosten und Norden. Und im Südwesten gibt es so gut wie keine störenden Wolken. Und die Temperatur erreicht heute Werte an der Ost- und Nordsee so von 17 bis 18 Grad. In höheren Lagen haben wir Mühe, die 15 zu schaffen. Im Südwesten immerhin bis zu 24. Der Wind weht heute nur ganz schlapp im Westen aus nördlichen Richtungen. Im Osten ist er zum Teil noch mit Stärke 3 unterwegs. Und der Trend für die nächsten Tage auch morgen überall trocken. Im Südwesten sogar 24 Grad warm. Erst zum späten Abend Abend dann an der Nordsee erste Tropfen. Ein paar dichtere Wolkenfelder kommen am Nachmittag dort schon an. Donnerstag zieht dann diese Kaltfront über uns hinweg. Im Westen dann schon wieder trocken, im Norden vorübergehend windig. Freitag und Samstag dann von Süden her steigende Temperaturen in den sommerlichen Bereichen. Nur am Samstag ein leichtes Regenrisiko über der Nordsee.

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1: Es schwebt eine dunkle Wolke über der CDU nach dem desaströsen Wahldebakel in Mecklenburg-Vorpommern, wo die Partei an der 5%-Hürde gescheitert ist. Und das merken auch die Kommunalpolitiker an der Basis. Denn während in Berlin über die Konsequenzen diskutiert wird dieser Wahl, müssen sie eben auch weiter in den Kommunen ihren Alltag nachgehen, Wahlkampf führen und eben auch für ihre Politik werben. Wir wollten wissen, wie schwer ist das eigentlich gerade, wenn die Bundespolitik dabei immer mit am Tisch sitzt?
2: Einfach höchste Zeit zum Gas geben und dass man vor allen Dingen auch zuhört und umsetzt und nicht immer nur ein Weiter-so predigt. Das hilft überhaupt nicht.
3: In Ottersberg in Niedersachsen ist die CDU-Basis noch im Wahlkampf. Denn bei der Kommunalwahl steht am Sonntag die Stichwahl um das Bürgermeisteramt an. Die aktuellen Wahlergebnisse und die Reaktion darauf aus Berlin seien momentan nicht gerade hilfreich. So hier die Meinung bei den meisten.
4: Die Wahlumfragen haben ja gestern gezeigt, wie wir bei jungen Menschen abschneiden. Und da sind wir schon lange keine große Volkspartei mehr. Und das sollte uns ja zu denken geben.
5: Schwierig war für uns in den Kommunalwahlen auch durchaus, dass die Menschen nicht mehr unterscheiden konnten. Was ist jetzt ein kommunales Thema und wo geht es vielleicht um Krieg und Frieden und um unsere Rente?
3: Bei der Frauenunion im Kreis Kleve in Nordrhein-Westfalen gibt es lecker Suppe. Die aktuellen Ergebnisse vom Wochenende müssen sie auch hier erstmal verdauen. Am Stuhl von Kanzler Merz rüttelt aber niemand.
6: Und was bringt denn einen Personalwechsel da jetzt vorzunehmen? Die Situation ändert sich nicht, die Gegebenheiten ändern sich nicht, der Krieg in der Ukraine herrscht.
7: Er ist jetzt nun mal nicht der Entertainer, aber er ist sehr ein kluger Mann, schlauer Mann.
3: Bei der CDU in Frankenthal, bei Ludwigshafen in Rheinland-Pfalz ist man überzeugt, dass die politische Richtung in Berlin stimme. Aber es gäbe ein riesiges Problem in der Kommunikation.
8: Wir brauchen gescheite Reformen, aber man muss auch versuchen, die Reform gescheit zu erklären. Ja, wir brauchen, ich sage immer, wir brauchen kein Oxford-Deutsch, wir brauchen ein Deutsch, ja, wir brauchen eine Rhetorik, die jeder versteht.
3: An der Basis geht es momentan um jede Stimme. Und wenn der Rückenwind aus Berlin fehlt, müssen eben wie hier in Ottersberg momentan Tüten mit Leckereien helfen.
9: Der Kanzler hat diese Diskussionen und die Wahlergebnisse schon vorausgeahnt, hat deswegen seine Reise zur UN-Generalversammlung nach New York abgesagt, ist also nicht dabei, wenn ab heute 160 Staats- und Regierungschefs über die wichtigen Themen der Welt diskutieren. Zuerst spricht der Präsident des Gastgeberlandes, USA, Donald Trump, und der hat hoffentlich ein bisschen mehr Glück als bei seinem Auftritt im letzten Jahr.
10: Präsident Trump bei der Generaldebatte im Vorjahr. Erst stockte die Rolltreppe und dann fiel auch noch der Bildschirm aus, von dem der US-Präsident seine Rede ablesen wollte. Was Donald Trump sichtlich ärgerte. In diesem Jahr soll sich das nicht wiederholen, verspricht die UN. Höchste Sicherheitsstufe in Manhattan am Sitz der Vereinten Nationen. Es ist die wichtigste UN-Woche des Jahres. Mehr als 160 Staats- und Regierungschefs reisen nach New York. Es ist eine einmalige Chance für alle, sich in wenigen Tagen direkt und persönlich auszutauschen. Themen gibt es reichlich, vom Iran über Gaza, über den russischen Angriffskrieg in der Ukraine bis hin zur künstlichen Intelligenz. Präsident Trump ist seit gestern in der Stadt, hier bei einem Treffen mit New Yorks Bürgermeister Mamdani. Trump gilt als einer der größten Kritiker der UN, doch zum angedrohten Austritt der USA ist es nicht gekommen. Hohe Erwartungen an die Vereinten Nationen. Und der Ruf nach Reform wird lauter in weltpolitisch turbulenten Zeiten. Die UN bedarf einer Erneuerung. Sie sieht sich erheblichem finanziellen Druck ausgesetzt. Ihre politische Relevanz hat deutlich abgenommen, insbesondere als Akteur in der Diplomatie und Friedensstiftung bei all den Kriegen weltweit. Zum letzten Mal an der Friedensglocke. Für Generalsekretär Guterres ist es die letzte Generalversammlung. Seine Amtszeit endet in diesem Jahr. Wer ihm nachfolgt, ist offen.
9: UN-Kritiker Trump eröffnet die Generalversammlung der Vereinten Nationen. Darüber habe ich vor einer Stunde mit unserem Korrespondenten in New York gesprochen und ihn gefragt, ja, was denn von dieser Eröffnungsrede zu erwarten ist.
11: Na, der amerikanische Präsident wird hier auf der Weltbühne bei der Generaldebatte bei den Vereinten Nationen sicherlich über die großen internationalen aktuellen Konflikte reden, beispielsweise Iran. Denn die Folgen des Krieges sind ja auch bei den Amerikanerinnen und Amerikanern zu spüren. Stichwort hohe Energiepreise.

0: was Donald Trump sichtlich ärgerte. In diesem Jahr soll sich das nicht wiederholen, verspricht die UN. Höchste Sicherheitsstufe in Manhattan am Sitz der Vereinten Nationen. Es ist die wichtigste UN-Woche des Jahres. Mehr als 160 Staats- und Regierungschefs reisen nach New York. Es ist eine einmalige Chance für alle, sich in wenigen Tagen direkt und persönlich auszutauschen. Themen gibt es reichlich, vom Iran über Gaza, über den russischen Angriffskrieg in der Ukraine bis hin zur künstlichen Intelligenz. Präsident Trump ist seit gestern in der Stadt, hier bei einem Treffen mit New Yorks Bürgermeister Mamdani. Trump gilt als einer der größten Kritiker der UN, doch zum angedrohten Austritt der USA ist es nicht gekommen. Hohe Erwartungen an die Vereinten Nationen und der Ruf nach Reform wird lauter in weltpolitisch turbulenten Zeiten. Die UN bedarf einer Erneuerung. Sie sieht sich erheblichem finanziellen Druck ausgesetzt. Ihre politische Relevanz hat deutlich abgenommen, insbesondere als Akteur in der Diplomatie und Friedensstiftung bei all den Kriegen weltweit. Zum letzten Mal an der Friedensglocke. Für Generalsekretär Guterres ist es die letzte Generalversammlung. Seine Amtszeit endet in diesem Jahr. Wer ihm nachfolgt, ist offen.
1: UN-Kritiker Trump eröffnet die Generalversammlung der Vereinten Nationen. Darüber habe ich vor einer Stunde mit unserem Korrespondenten in New York gesprochen und ihn gefragt, ja, was denn von dieser Eröffnungsrede zu erwarten ist.
2: Na, der amerikanische Präsident wird hier auf der Weltbühne bei der Generaldebatte bei den Vereinten Nationen sicherlich über die großen internationalen aktuellen Konflikte reden, beispielsweise Iran. Denn die Folgen des Krieges sind ja auch bei den Amerikanerinnen und Amerikanern zu spüren. Stichwort hohe Energiepreise. Und er wird wohl auch innenpolitische Akzente setzen. Das vor dem Hintergrund, dass jetzt schon in wenigen Wochen in den USA die Kongresswahlen, die sogenannten Midterm, stattfinden. Das ist eine Zwischenwahl. Und das vor dem Hintergrund, dass seine Zustimmungswerte im Moment ein Rekordtief erreichen. Das zumindest besagt eine aktuelle Umfrage von gestern. Spannend wird noch die Frage sein, wie lange wird er reden? Beim letzten Mal war es eine Stunde. Eigentlich ist immer vorgesehen so 15 bis 20 Minuten. Und insofern ist man jetzt gespannt, wie viel Zeit er sich morgen bei der Generaldebatte nehmen wird.
1: Und dann wird Trump im Zuge dieser Generalversammlung auch noch den ukrainischen Präsidenten Selenskyj treffen. Was kann da rauskommen?
2: So ist es, ja. Also Selenskyj hat vor dem Treffen angekündigt, dass es eine diplomatische Dynamik geben könnte, was vieles verändern würde, was immer das heißen mag. Trump hat darauf hingewiesen, dass der lächerliche und nie endende Krieg endlich aufhören müsse, der russische Angriffskrieg in der Ukraine. Also Fakt ist, es ist sicherlich ein gutes Zeichen, dass die beiden zusammenkommen. Natürlich werden sie nicht sehr lange reden, nicht stundenlang, weil die Terminkalender von beiden sind natürlich sehr vollgespickt während der Generaldebatte. Und die Friedenserwartungen sind ja in den letzten Wochen immer wieder enttäuscht worden. Aber man kann sagen, dass die beiden sich hier in New York treffen, das werten viele als ein gutes Signal.
1: Und noch ein wichtiges Thema dort, das auch mit Trump zusammenhängt. Es wird nämlich ein wichtiges Abkommen heute unterzeichnet, das Grönland-Abkommen zwischen den USA, Dänemark und Grönland. Ja, ist das ein Zeichen dafür, dass der Streit um diese strategisch wichtige Insel nun endgültig beigelegt wird?
2: Ja, so sieht das aus. Wir müssen uns mal in Erinnerung rufen, dass er noch Anfang des Jahres Trump gedroht hat, den Zugriff sogar auf Grönland militärisch durchzusetzen. Insofern, wenn heute Nachmittag, eben die Unterschrift gesetzt werden soll, ist das schon ein wichtiges Signal, ein wichtiges Zeichen. Und offenbar soll die Souveränität Dänemarks und das Selbstbestimmungsrecht Grönlands erhalten bleiben, gleichzeitig die USA die dauerhafte Kontrolle über die Sicherheit Grönlands bekommen. Also insofern wird mit Spannung auf diesen Termin heute Nachmittag hier in New York geschaut.
3: Eine Bahn, die nach einem Nagetier benannt ist, das klingt jetzt nicht unbedingt nach Hochgeschwindigkeitszug. Diese Bahn, die Biberbahn am Bodensee, ist aber trotzdem sehr, sehr interessant. Zum einen fährt sie über eine historisch bedeutsame Strecke und sie wurde wiederbelebt durch die Arbeit von Ehrenamtlichen. Und die hängen auch sehr, sehr an dieser Biberbahn. Und manchmal wird der eine da vom Fahrkartenschaffner auch zum Bahnstreckenanweiser. Unser MoMA-Reporter Fabian Siegel ist eingestiegen.
4: Da ist sie also, die Biberbahn. Und ich bin überrascht, das ist ja überhaupt keine kleine Bummelbahn.
5: Da vorne sind sie, wir müssen immer weiterlaufen.
4: Das ist ein richtig langer, moderner Zug.
6: Guten Morgen, herzlich willkommen bei der Biberbahn.
4: Und die gäbe es nicht ohne einen Förderverein.

0: Viele Ehrenamtliche. Heute darf ich mitfahren. Wir rollen los zum Bahnsteig in Stockach am Bodensee. Jeden Sonntag fährt die Biberbahn von hier aus ins 40 Kilometer entfernte Mengen in Oberschwaben. Dreimal hin und zurück. 9.17 Uhr, Abfahrt.
1: Einen wunderschönen guten Morgen, meine sehr verehrten Damen und Herren. Schön, dass Sie dabei sind.
0: Den Zug fährt Frank von Meißner. Er ist ausgebildeter Lokführer, macht das aber nur noch nebenberuflich. Und hat ganz schön viel zu tun.
2: Das ist ganz schön Multitasking, was Sie hier machen.
1: Als Lokführer ist das absolut Multitasking. Man muss das Fahrzeug technisch am Laufen haben. Man muss natürlich die Strecke beobachten. Gerade hier viele Bäume, viel Wald, viel Natur. Und man muss noch Ansagen machen.
0: Es ist erstaunlich, wie viel ich hier heute erlebe. Ein Gottesdienst im Zug. Drei Geistliche sind gekommen, um ihre Bahn zu unterstützen.
3: Und öffne unser Herz für deine Gegenwart hier in diesem Zug.
0: Auch wenn manches ungewohnt ist.
4: Nächster Halt nur bei Bedarf, Göppingen.
3: Manche Sachen haben Vorrang in Zügen. Da ging Abraham.
0: Wir sind seit einer Stunde unterwegs. Zeit für die Fahrkartenkontrolle. Das machen hier auch Ehrenamtliche vom Förderverein. Und ich darf heute mithelfen.
5: Darf ich Schaffner spielen?
6: So, jetzt muss ich den quer. Wo sehe ich jetzt, ob es gültig ist?
7: Zeitlich gültig. Herzlichen Glückwunsch.
0: Und komme dabei mit Fahrgästen ins Gespräch.
6: Das muss ich scannen?
7: Das muss ich scannen.
6: Wie finden Sie das, dass diese Bahn jetzt wieder fährt, zumindest sonntags?
8: Das finde ich wunderbar. Aber ich habe das erst in Konstanz erfahren. Ich bin zwei Tage zu Besuch in Konstanz und habe den Flyer über die Biberbahn gefunden. Und das hat mich animiert, diese Fahrt heute zu machen.
6: Also ein Glückstreffer?
8: Ein völliger Glückstreffer, ja.
9: Wir haben uns ein Ziel gesteckt, wo wir hinfahren mit dem Zug und dann fahren wir mit dem Fahrrad wieder nach Hause.
0: Die Biberbahn erfüllt am Wochenende also eine echte infrastrukturelle Aufgabe. Auch wenn vieles hier noch provisorisch ist, der Fahrkartenkontrolleur spielt auch Bahnschranke.
6: Das ist alles do it yourself.
10: Jawohl, muss man alles selber raus und...
6: Aber wird nicht so bleiben?
10: Hoffentlich nicht, ne. In absehbarer Zeit nicht mehr, ne.
0: Noch putzen die Ehrenamtlichen selber die Gleise, pflegen die Weichen.
11: Die läuft, sag mal, wie geschmiert, ne? Ja. So muss es sein, ne?
0: Für einen Fahrtag in der Woche würde das ja auch reichen. Aber Fördervereinschef Severin Rommeler will mehr. Er ist auch Bürgermeister einer Gemeinde an der Strecke. Er und sein Amtskollege Arne Zwick zeigen mir einen Ort, an dem ein neuer Bahnsteig entstehen soll. Ihr Ziel, die Biberbahn soll künftig täglich fahren wie eine ganz normale Regionalbahn.
12: Das hat eine sehr große Bedeutung, weil Erreichbarkeit ist heute extrem wichtig. Wir wollen ja attraktive Gemeinden bleiben. Und im Zeichen der Mobilität, des Mobilitätswandels, ist es extrem wichtig, eine gute ÖPNV-Anbindung zu haben.
0: Aber von Land und Bund gäbe es immer noch keine endgültige Zusage.
6: Genau das ist unser Problem. Die Ballungsräume sind sehr gut mit dem ÖPNV ausgestattet. Über unser aller Steuergeld wird es ja auch sehr gut finanziert. Und von diesem Kuchen möchten wir sehr gerne was von abhaben, sodass auch bei uns im ländlichen Raum der ÖPNV und im speziellen Fall eben der Schienenverkehr hier bei uns bezahlt und finanziert wird.
0: Dafür gibt es auch in der Bahn viel Zuspruch. Diese Frau hat ein Buch dabei, das sie mir unbedingt zeigen will. Aus der Zeit, als die Biberbahn noch täglich fuhr. Und so soll es wieder sein.
13: Damit wir das Auto stehen lassen können. Ich glaube, das ist einfach die Zukunft. Wir müssen wieder auf öffentliche Verkehrsmittel umsteigen können.
0: Die Biberbahn ist eine Bahn, die komplett von Ehrenamtlichen und Leuten im Nebenjob betrieben wird. Beeindruckend, wie das klappt.
1: Es ist ein unglaublich befriedigendes Gefühl, wenn man abends seine Feierabend macht und seine Tour erfolgreich beendet hat. Man was Sinnvolles gemacht hat, es auch noch Spaß gemacht hat, man viele Fahrgäste hatte, die sich gefreut haben.
0: Mich hat fasziniert, was Sie hier mit viel Herzblut schon alles geschafft haben und mit Ihrer Biberbahn noch schaffen wollen.
14: Der Key Royal war ein Trendgetränk in den 80er Jahren, sowas wie der Aperol Spritz für die Reichen und Schönen, für die Bussi-Gesellschaft.
15: Aus so einer Flöte, ne?
14: So ist es.
15: Immer getrunken.
14: Genau. Ja, ich habe da noch gar nichts getrunken in den 80ern, da war ich noch ganz brav und jung, aber ich habe geguckt vom Fernseher diese legendäre Serie, Key Royal.
15: Und sie ist immer noch legendär, man kann sie nämlich noch in der ARD-Mediathek nachschauen. Heute, vor genau 40 Jahren, lief aber die erste Folge von Key Royal.
14: Babyschimmerlos, der Klatschreporter, und dann erklang zum ersten Mal diese Titelmelodie.

0: Ein Teil Johannisbeerlikör, drei Teile Shampoos, fertig ist der Kir Royal. Dieser prickelnde Mix ist das Rezept für die gleichnamige ARD-Serie, die am 22. September 1986 erstmals ausgestrahlt wird. Über die Jahre erlangt Kir Royal Kultstatus, auch wegen Momenten wie diesem.
1: Ich schiebe dir hinten und vorne ein. Ich scheiß dich sowas von zu mit meinem Geld, dass du keine ruhige Minute mehr hast.
2: Da gab es Leute, und heute noch, die den Dialog, den ich schon vergessen habe, noch auswendig können.
0: In den 6 Folgen von Kir Royal geht es um die ewige Jagd des Münchner Gesellschaftsreporters Baby Schimmerlos nach der großen Story.
3: Und wir machen hier eine Serie, wo sich die Prominenz trifft. Und nicht, wo ich meine Zähne billiger kriege oder wer mein guter Freund ist oder wen ich gestern gebumst habe. Der reinkommt, Alter, das bestimmt ich und sonst niemand.
0: Drin in der Münchner Schickeria ist, wer reinkommt in Babys Klatschkolumne. Rein in die Bussi-Gesellschaft will auch der Provinzindustrielle Raffenlohr.
1: Ich will jetzt endlich mal die Sau rauslassen.
4: Dann lassen Sie die Sau raus, aber nicht bei mir.
0: Skrupellos ist Baby, gespielt von Franz Xaver Krötz, und vor allem grantlerisch.
3: Weil ich wissen muss, was die anderen schreiben, weil ich nämlich nicht weiß, was ich selber schreiben soll. Weil nichts los ist, Herr Kommissar.
0: Für Regisseur Helmut Dietl, der auch das Drehbuch zu Kir Royal mitgeschrieben hat, war Krötz die Idealbesetzung.
5: Durch seine Grantigkeit, ja, das gefiel mir ganz gut. Also dieser Grundgrant.
0: Baby und sein Fotograf Herbie, gespielt von Dieter Hildebrandt, betreiben Klatschjournalismus mit Geheimdienstmethoden.
6: Nick, entweder du machst die Fotos oder ich.
7: Ja, aber ich will auch was sehen.
6: Ja, dann musst du ein zweites Schlüsselloch bohren, anders geht's nicht.
0: Und Babys Freundin Mona, gespielt von Senta Berger, hat bald auch die Schnauzen voll.
8: Es wundert mich nur, dass er dir nicht allmählich auf die Nerven geht, dieser einfallslose Nouvelle-Cuisine-Scheißdreck, dieser Prätentiös. Ist doch immer und überall der gleiche Fraß.
0: Die dekadente Münchner Schickimicki-Gesellschaft und zynische Medienmacher. Kir Royal hat alles, was eine zeitlos bissige Gesellschaftssatire braucht.
3: Ich bin ein Schnüffler, ein Wühler. Ein gesellschaftliches Trüffelschwein.
0: Nur der Klatschreporter selbst, der übrigens ein reales Vorbild hat, ist ein Auslaufmodell in Zeiten, in denen Promis über Social Media selbst bestimmen, was sie preisgeben wollen.
9: Ja, muss man direkt mal wieder reinschauen in der Mediathek.
10: Und Kir Royal trinken. Kir Royal,
9: unbedingt. So, im Moment trinkt man in München aber was anderes als Kir Royal. Im Moment ist eher Bier aus großen Krügen angesagt.
10: Woher weißt du das so genau?
9: Ach, ja, weil ich tatsächlich auch am Sonntag auf dem Oktoberfest war. Mhm. Natürlich gehört das dazu. Hier ist das Beweisfoto.
10: Och, Till, das sieht aber, du siehst sehr glücklich aus.
9: Ja, also ehrlich gesagt, bei einem strahlenden Sonnenschein da aufs Festgelände zu gehen, das weckt Glücksgefühle. Es ist tatsächlich so. Am Anfang denkt man immer so, muss ich wirklich gehen? Und dann bist du da und denkst, natürlich, es ist das Schönste auf
10: aber
9: der Welt.
10: Aber es ist ja wie der Karneval in Köln auch ein bisschen. Ihr habt die Trachtensachen dann an und dann hat man auch direkt
9: ja,
10: eine gute
9: wobei,
10: Stimmung.
9: Ja, wobei, ist keine Verkleidung,
10: nein,
9: die Tracht.
10: Nein, nein,
9: ne?
10: Um
9: wichtig.
10: Gottes Willen. Also, ja, ja, ja, ja. Du so. Weißt, was ich meine.
9: Nur ist es so, dieses Foto ist ein privates Foto, das darf ich so posten. Mhm. Leute, die sowas professionell machen, als Influencer, die damit Geld verdienen im Netz, die haben in diesem Jahr ein richtiges Problem, weil die müssen Lizenzgebühren zahlen.
10: Genau, und wen das betrifft, das sehen wir jetzt.
11: Klar. Influencerinnen wie Kathi Hummels sind auch dieses Jahr da. Allerdings mit Lizenz. Denn wer mit Content vom Oktoberfest aufgrund großer Reichweite oder Werbung Geld verdient, darf ohne Erlaubnis und Gebühr nicht mehr posten. Diesem Food-Influencer schmecken die neuen Wiesenregeln gar nicht.
12: Livestreams? Verboten. Auf dem Festgelände komplett untersagt.
11: Das Streaming-Verbot gilt für alle und wird dieses Jahr konsequent verfolgt. Aber Privatpersonen dürfen ihre Wiesenmomente weiter teilen. Vom Warmtanzen, vom Kaltgetränkkonsum, von beschwerlichen Anreisen und müden Abschieden. Es gibt schon jetzt wieder jede Menge persönlicher Eindrücke vom größten Volksfest der Welt.
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14: Schönen guten Morgen. Nachdem auf der Wiesn jetzt ausgeschlafen wurde, sind alle wach, gucken wahrscheinlich heute Morgen zu und freuen sich darauf, dass Sie kompakt und im Überblick nochmal das bekommen, was gestern im Sport passiert ist. Das heißt bei uns Kurzsport.
15: Nächster Punktgewinn in der Fußball-Bundesliga. Der

0: Frauen hat Aufsteiger VfB Stuttgart bei Werder Bremen 1:1 gespielt. Nachdem die Japanerin Mai Shimada die Bremerinnen in der 41. Minute in Führung gebracht hatte, gelang Mira Aruna in der 52. Minute der Ausgleich. Damit belegen die Stuttgarterinnen jetzt Tabellenplatz 7. Werder verpasst hingegen den 4. Saisonsieg und ist Tabellenvierter. Nationalmannschaftsdebüt vorerst geplatzt. Brajan Gruda konnte nicht zur DFB-Auswahl reisen. Der Mittelfeldspieler von RB Leipzig hat sich vergangenes Wochenende beim Bundesligaspiel gegen Bayer Leverkusen eine seitliche Bauchmuskelzerrung zugezogen und steht somit Bundestrainer Jürgen Klopp für die anstehenden Länderspiele in der UEFA Nations League nicht zur Verfügung. Der Deutsche Fußballbund teilte mit, dass keine Nachnominierung geplant ist. Erfolgscoach bleibt länger. Spaniens Fußballnationaltrainer Luis de la Fuente hat eine Vertragsverlängerung bis 2032 erhalten. Sein ursprünglicher Kontrakt wäre spanischen Medienberichten zufolge bis 2028 gültig gewesen. Der 65-Jährige hat in Spanien 2024 die Europameisterschaft gewonnen und dieses Jahr den WM-Titel geholt.
1: Ja, so ist das mit Trainern. Die einen werden geschmissen, die anderen werden verlängert und dann gibt es wieder neue. Und da gibt es auch zwei Meldungen vom Männerfußball, nämlich André Breitenreiter ist neuer Cheftrainer bei Hansa Rostock, Nachfolger von Daniel Brinkmann. Ziel ist der Aufstieg natürlich in die zweite Liga und am Donnerstag wird er die Mannschaft erstmals übernehmen. Und dann soll es so auch schon hinter Dach und Fach sein, dass Alexander Blessin dann neuer Coach von Borussia Mönchengladbach wird, soll einen Vertrag über 3 Jahre erhalten, 2 Jahre plus Option. Und ja, noch sind sie punktlos, die Borussia, und man hofft, mit ihm dann das ganze Blatt auch dort wenden zu können. Ja, und dann kommen wir zu einer sportpolitischen Entscheidung. Naja, oder auch nicht, doch, wenn man es so sieht, auf jeden Fall. Am Samstag entscheidet nämlich der Deutsche Olympische Sportbund darüber, welche Stadt sich für die Olympischen und Paralympischen Spiele in den Jahren 36, 40 oder 44 bewerben will. Im Rennen sind München, die Rhein-Ruhr-Region und auch Berlin. Wir stellen Ihnen die 3 Bewerber in dieser Woche mal vor und zeigen Ihnen, was dagegen spricht und was dafür. Und beginnen heute mit der Hauptstadt. Und da hat sich ja seit der Wahl einiges bewegt.
2: Berlin hat vorgestern gewählt. Große Siegerin ist die Linke mit Spitzenkandidatin Elif Ereib. Die machte gestern deutlich, dass es Olympische Spiele mit ihr nicht geben soll.
3: Ich habe ganz klar gesagt, dass ich beispielsweise die 6 Millionen, die schon für die Olympia-Bewerbung ausgegeben wurden, für eine Steuergeldverschwendung halte. Und es sollen ja noch viele Millionen, Milliarden dazukommen. Und ich sehe keinen Vorteil für Berlin. Deswegen haben wir uns dagegen entschieden, Olympia zu unterstützen. Und das sehe ich auch heute jetzt noch so.
2: Bedeutet, der aktuelle Berliner Senat, der sich für die Bewerbung ausspricht, geht angeschlagen in die letzten Tage vor der DOSB-Entscheidung. KW Niromant, Berlins Olympiabeauftragter, ist krankheitsbedingt nicht zu erreichen. Von der Bewerbung ist er überzeugt.
4: Unser Konzept hat vorgesehen, 97% der Austragungsstätten sind bereits in Berlin vorhanden. Und vorhanden nicht als irgendwie eine alte monumentale Struktur, wo vielleicht Gras drüber wächst. Nein, die sind auch alle in Gebrauch.
2: Ein weiteres Plus der Berliner Bewerbung, die Hauptstadt zieht an. Der Marathon bewegt Jahr für Jahr Zehntausende. Hier schlug vor 2 Jahren das Herz der Fußball-EM, Finale inklusive. Und auch die Special Olympics World Games, die Weltspiele für Menschen mit geistiger Beeinträchtigung, sind auf der Habenseite. Diese Argumente zählen nach der Wahl nun wohl nicht mehr.
3: Ich denke, dass sich die Entscheidung wahrscheinlich erledigt hat, weil wir haben jetzt die Wahl auch mit diesen Aussagen zu Olympia gewonnen. Und insofern werden diejenigen, die das an Berlin herantragen, auch sich überlegen, ob das Sinn macht, dann so eine Bewerbung den Zuschlag zu geben. Und ich denke, das ist ziemlich eindeutig.
2: Heute wird die Evaluierungskommission des Deutschen Olympischen Sportbundes ihre Ergebnisse verkünden. Die wahlberechtigten Sportverbände und Athleten bekommen also Empfehlungen ausgesprochen. Sollte sich diese Empfehlung klar gegen Berlin richten, könnte die Hauptstadt die Bewerbung noch vor dem Entscheid am Samstag zurückziehen.
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6: Um so richtig zu entspannen, sagen ja viele, sollte man mal ein Puzzle legen. Es kommt allerdings darauf an, was man für ein Puzzle legt und ob man bei einer Weltmeisterschaft zum Speed-Puzzeln dabei ist.
7: So ist es. In Spanien war das nämlich am Wochenende 2004.

0: 400 Puzzle-Fans haben sich getroffen aus 72 Ländern. Es ging um Speed-Puzzling, 500 Puzzleteile in einer halben Stunde. Und bei den Paaren haben tatsächlich zwei Deutsche sich durchgesetzt.
1: Ja, und da haben die das auch tatsächlich unter 45 Minuten geschafft, diese 1000 Teile. Ich würde sie wahrscheinlich erst mal nach Farben sortieren. Und ich habe auch mal gelesen, das, was so die Faszination ausmacht, ist, wenn die Teile dann so aneinander passen und es diesen Klick-Moment gibt, ja, dieses Geräusch. Ein Teil fügt sich in das andere. Ist ja eh eine schöne Vorstellung.
0: So ist das. Genau. Also Glückwunsch an alle, die da teilgenommen haben und den Spaß gehabt haben. Und jetzt geht es bei uns weiter mit den Nachrichten der Tagesschau.
1: Julia Niharika-Senn ist für uns da. Guten Morgen.
2: Guten Morgen. Bundestagsfraktionen tagen in Berlin. Nach den erneuten Wahlniederlagen der CDU in Berlin und Mecklenburg-Vorpommern will Bundeskanzler Merz mit den Abgeordneten über die Folgen der schlechten Ergebnisse beraten. Merz hat bereits deutlich gemacht, dass er seine Ämter als Kanzler und CDU-Parteichef behalten und seinen Reformkurs fortsetzen will. Am Nachmittag wollen sich Fraktionschef Frei und CSU-Landesgruppenchef Hofmann äußern. Merz deutet Kurswechsel beim Krankenkassensystem an. Das Nebeneinander von privater und gesetzlicher Krankenversicherung werde von vielen Menschen als Gerechtigkeitsproblem betrachtet, sagte Merz. Er sehe das Problem und sei zu Änderungen bereit. Details nannte der Kanzler allerdings nicht. Die SPD signalisierte Unterstützung, die CSU wandte sich gegen Änderungen. Beginn der UN-Generaldebatte in New York. Von heute an kommen 130 Staats- und Regierungschefs bei den Vereinten Nationen zusammen. Themen dürften der Krieg im Nahen

0: nach einem Treffen der EU-Außenminister. Die Sanktionen der Europäischen Union gegen Russland laufen in der Nacht zum Mittwoch aus, wenn sie nicht einstimmig verlängert werden. Dies ist nach Informationen von EU-Diplomaten noch nicht gelungen. Kabinett bringt Tankrabatt auf den Weg. Wenn Bundestag und Bundesrat noch in dieser Woche zustimmen, kann die Entlastung wie geplant zum 1. Oktober in Kraft treten. Dann soll die Energiesteuer auf Diesel und Benzin um rund 14 Cent pro Liter gesenkt werden. Mit Mehrwertsteuer wären das rund 17 Cent weniger an der Zapfsäule. Der Tankrabatt gilt bis Ende Dezember. Dem Bund drohen dadurch Mindereinnahmen von rund 2,5 Milliarden Euro. Tote und Vermisste nach Taifun in Japan. Mindestens 4 Menschen sind durch den Tropensturm ums Leben gekommen. Mehrere Menschen gelten als vermisst. Viele Flüge waren verspätet oder fielen aus. Vielerorts ist der Taifun bereits wieder abgezogen. Der Boden ist aber durch die Wassermassen so aufgeweicht, dass weitere Erdrutsche drohen. Und die Tagesschau meldet sich wieder um 7.30 Uhr und damit zurück nach Köln zu Julia Schöning, Till Nassif und Peter Grossmann.
1: Genau so ist es. Die beiden Herren rahmen mich ein.
2: Ja, sehr
1: fühlt
2: gerne.
1: Sich
2: mit
1: richtig
2: Freude.
1: Gut
2: sehr
1: an.
2: Gerne. Mit Freude.
1: Schön, dass Sie auch da sind.
2: Und wir sind das ARD-Morgenmagazin, falls Sie es noch nicht wissen. Und diese Themen haben wir dabei.
1: Und wir treffen uns gleich auf der Kiss-and-Ride-Parkzone vor der Schule. Die gibt es immer häufiger, weil immer mehr Eltern fahren ihre Kinder mit dem Auto zur Schule. Und wir finden gleich mal heraus, ob das jetzt wirklich so die Selbstständigkeit des Kindes nach vorne bringt.
3: Lass mich überlegen.
1: Rat
3: Nein.
1: mal. Gut, dann haben wir so. Das Thema ja schon abgearbeitet.
2: Es wäre eine Fahrt, die man sich sparen könnte. Damit würde man auch Benzin sparen. Ist im Moment bei den Preisen vielleicht auch eine ganz gute Idee. Aber die Bundesregierung umgekehrt hat das Problem erkannt und hat einen neuen Tankrabatt auf den Weg gebracht. Sabine Scholl, gleich auch Thema bei dir in Berlin.
4: Ja, guten Morgen, genau so ist das. Ja, der Tankrabatt ist zurück, obwohl die Kritik im Frühjahr doch riesengroß war an diesem Steuerungsmittel. Aber tatsächlich soll er nun wieder wirksam werden bis Ende des Jahres. Wir sprechen gleich darüber mit Amon Zorn, dem Co-Vorsitzenden der Taskforce Energiespritpreise.
2: Was es nicht alles gibt, gleich
1: die
2: nach Berlin.
1: Taskforce Energie. Was hast du für eine Taskforce?
3: Ja, die Taskforce Frauenfußball. Gestern spielte nämlich eine Partie des 5. Spieltages noch. Und zwar Bremen gegen Stuttgart. 1:1 am Ende. Und mehr dazu gleich bei mir.
2: Corona ist unsere Ein-Mann-Taskforce.
1: Wollte ich auch gerade sagen, genau. Wir brauchen nicht mehr, nur dich, das reicht, oder?
2: Soko Donald.
5: Genau. Ja, mit den neuesten Meldungen geht's dann los.
1: Hier sind die Aussichten.
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5: Ja, schönen guten Morgen und herzlich willkommen für alle, die noch auf Regen warten. Die muss ich eigentlich enttäuschen. Also es kommen nicht die Regenfälle, die wir kriegen müssten, um die Trockenheit überall zu beenden. Ein bisschen Regen kommt. Wir schauen mal drauf, die Wetterkarte. Erst einmal ist ein Tief hier abgezogen. Die kühle Luft hat jetzt auch den Balkan erreicht, ist weit nach Süden vorangedrungen, hat dann auch hier im Mittelmeerraum für Abkühlung gesorgt. Und hier sehen wir unser Hochdruckgebiet Zander, das langsam weiter nach Osten zieht. Eine schwache Warmfront, sind eigentlich fast nur Wolken, kein Regen hängt da dran. Wird über uns hinwegziehen und dahinter kommt dann hier diese blaue Zackenlinie, diese Kaltfront und die wird in der Nacht zum Donnerstag dann doch Regen bringen und am Donnerstag selbst animiert sich das folgendermaßen aus, auch hier im Mittelmeerraum Schauer und Gewitter, bei uns erstmal nichts. Dann sehen wir so langsam, wie sich hier diese Front formiert und dann morgen Abend eintrifft an der Nordsee, zieht dann in der Nacht durch und zieht am Donnerstag dann über den Osten ab und danach kommt schon wieder das nächste Hochdruckgebiet und die Warmluftzufuhr wird sich von Südwesten her schon wieder verstärken. Der heutige Vormittag bringt ein paar Nebelfelder, vor allem über Schleswig-Holstein und im Süden. Relativ kalt im Süden, teilweise knapp 0 Grad in einigen tiefer gelegenen Mulden und Tälern. Ansonsten in der Mitte ein paar dichtere Wolkenfelder. Örtlich kann vielleicht noch in Thüringen oder Sachsen mal ein Tröpfchen fallen. Zwar eigentlich nicht der Rede wert. Zum Nachmittag dann immer noch in einem Streifen ungefähr vom Emsland bis zum Bayerischen Wald und bis rüber in die Lausitz ein paar dichtere Wolkenfelder. Weiter nach Nordosten und nach Südwesten wird es dann immer sonniger und bleibt überall trocken bei Höchsttemperaturen, die dann im Bergland in etwas höheren Lagen kaum die 15 Grad erreichen. Für die meisten sind es aber 17 bis 20 im Südwesten dann auch bis zu 24 Grad. Der Wind spielt im Westen fast gar keine Rolle, kommt nur mit Stärke 1 bis 2 aus den nördlichen Richtungen. Im Osten ist er noch ein wenig spürbarer. Der Trend für morgen, ein recht schöner Tag nach Auflösung von Nebelfeldern, verbreitet

0: Sonnig oder locker bewölkt an der Nordsee, mehr Wolken. Donnerstag dann zieht diese Kaltfront über uns hinweg, bringt vorübergehend kühlere Luft, im Norden auch Wind. Danach steigen die Temperaturen von Südwesten her wieder an. Nur dann am Samstag an der Nordsee eventuell ein paar Tropfen.
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2: Der Schulweg, er könnte ja so einfach sein. Tür auf, Ranzen auf und dann einfach Schritt für Schritt zur Schule gehen. Stattdessen brummt morgens vor vielen Schulen der Motor. Das Elterntaxi ist da. Mama fährt, Papa fährt und das Kind kommt ganz sicher am Schultor an. Aber vielleicht ist dieses gut gemeint gar nicht so wirklich gut für die Kinder. Und deswegen fragen wir uns heute am Internationalen Aktionstag zu Fuß, zu Schule und Kita, wie viel Begleitung brauchen Kinder eigentlich? Und wann wäre ein bisschen Loslassen ganz gut?
3: Kurz vor 8, Rush-Hour vor der Schule am Lämmchen in Mainz. Die Chauffeure der Elterntaxis nennen gute Gründe. Die Schule auf dem Weg zur Arbeit, das Zuhause zu weit weg für Rad, Bus und Fuß. Und vor allem, sie wollen ihre Kinder sicher bis vor die Türe bringen, vergessen aber, dass sie selbst gefährlichen Verkehr produzieren.
4: Man will so eine Vollkaskoversicherung haben, man will die Kinder so möglichst wenig belasten. Und das fängt ja schon an, dass der Schulranzen getragen wird, bis am liebsten vors Klassenzimmer.
3: Fahrservice nicht nur auf dem Schulweg. Kinder unter 10 Jahren werden auch sehr viel chauffiert, um zu ihren Freizeitaktivitäten zu kommen. Nur 6% ihrer Freizeitwege legen sie mit Bus und Bahn zurück, 14% mit dem Fahrrad, ein Drittel zu Fuß. Fast die Hälfte entfällt dagegen auf Wege mit dem Auto. Gleichzeitig zeigt die Langzeitbetrachtung, Kinder und Jugendliche sind auch weniger draußen unterwegs, wo sie die Welt entdecken können. Die Überbehütung nehme zu.
5: Überbehütung findet überall dort statt, wo man den Kindern Dinge abnimmt oder ihnen vorenthält, die sie gemäß ihres Entwicklungsstandes durchaus schon selber bewältigen können. Und es geht von ich fahre das Kind mit 4 Jahren noch im Buggy, weil es Zeit spart, bis hin zu ich ziehe ihm seinen Mantel an, wenn ich es vom Kindergarten abhole oder mache seine Hausaufgaben in der Schule.
3: Der Weg zur Schule, eine oftmals vergebene Chance für Kinder, Selbstständigkeit fürs Leben lernen zu können.
2: Ja, und ich freue mich, dass Professor Dr. Norbert Schneider, Soziologe und Familienforscher, heute den Weg hier in unser Studio gefunden hat. Schön, dass Sie da sind, Herr Schneider. Vielleicht die Frage einmal vorab, warum ist es bei den Eltern im Moment so, dass so eine Art von, wie Sie es ja auch nennen, Überbehütung da ist?
6: Ja, ich denke, auf Eltern lastet ein großer gesellschaftlicher Erwartungsdruck, in der Erziehung alles richtig zu machen, die Kinder bestmöglich zu fördern. Und dieser Druck führt dazu, dass die Eltern ein Stück weit das Bestmögliche machen, Perfektionsstreben findet statt. Und das ist ein Stück weit auch ein missverstandenes Streben, weil es geht nicht darum, möglichst perfekt zu sein, sondern authentisch zu bleiben und gut genug zu sein. Mhm. Und je größer dieses Perfektionsstreben wird, umso mehr steigt auch das Stressniveau der Eltern.
2: Aber es muss ja auch irgendwie eine Art von Ängstlichkeit dahinter stecken, dass man das Kind mehr oder weniger überwacht, indem ich es entweder selbst mit dem Elterntaxi hinbringe oder es gibt jetzt auch diese Uhren, die Kinder schon in dem Grundschulalter haben, wo einfach getrackt wird, wo sind die jetzt? Und wenn die vom Weg abweichen, kriegen Mama und Papa direkt ein Signal.
6: Ja, das ist einerseits Ausdruck des hohen Kontrollbedürfnisses und gleichzeitig aber auch Ausdruck der großen Verunsicherung. Mhm. Und viele Studien, die wir heute sammeln, zeigen, dass in Deutschland der Anteil der Eltern, die sich überfordert fühlen, die sich belastet fühlen, die sich verunsichert fühlen, hoch ist und immer weiter zunimmt. Mhm. Und Verunsicherung resultiert einerseits daraus, dass man den Kindern, dass man die Kinder ein Stück weit rahmt als verletzlich, schutzbedürftig und bedroht, obwohl sie eigentlich viel robuster sind, als wir sie heute sehen. Und auf der anderen Seite, weil man dieses Perfektionsstreben hat und sich hohe Hürden setzt, die man manchmal reißt.
2: Was würden Sie denn sagen, ist da ein guter Ratgeber auch? Also ich kenne das als Mutter selbst auch. Genau diese Frage, an welchem Punkt lasse ich sie laufen und wo begleite ich noch so ein bisschen? Nach welchen Kriterien sollte ich da entscheiden?
6: Ja, das ist die, glaube ich, die große Herausforderung, an vielen Stellen die Balance zu finden zwischen Schutz auf der einen Seite und Freiräume gewähren auf der anderen Seite. Wenn ich Kinder zu

0: viel schütze, wenn ich ihnen zu viel abnehme, wenn ich ihnen zu wenig zutraue, dann blockiere ich ihre Entwicklung. Mhm. Und ich muss auch den Kindern zubilligen, dass sie auch mit Niederlagen und den Erfahrungen des Scheiterns umgehen lernen. Dadurch, glaube ich, entsteht auch das, was wir Resilienz nennen. Und es ist für die individuelle Entwicklung unbedingt notwendig.
1: Und würden Sie sagen, dass das Pendel da auch in der Erziehung so einfach noch mal in die andere Richtung ausgeschlagen ist? Weil also beispielsweise meine Eltern kommen noch dann aus so einer Zeit, wo eben auch so eine eher dunklere Pädagogik unterwegs war mit harten Bestrafungen und so. Und jetzt kippt es so mehr in diese andere Richtung rüber, dass man sagt, ich passe jetzt auf dich auf und ich muss dich beschützen und man ist mehr so auf Augenhöhe und das ist auch nicht gut?
0: So würde ich das sehen. Also natürlich kommen wir aus einer Zeit, wo die Kinder im Prinzip als kleine Erwachsene gesehen wurden. Die hatten zu funktionieren, ihre Bedürfnisse haben eigentlich nicht wirklich interessiert. Und heute haben wir so eine Zeit, die manche als King-Child-Zeit beschreiben, sozusagen. Es geht nur noch um die kindlichen Bedürfnisse. Und es gibt so ein Beispiel, das für mich klassisch ist. Beim Mittagessen am Sonntag haben sich die Erwachsenen früher unterhalten und die Kinder hatten zu schweigen. Heute ist die ganze Aufmerksamkeit der Erwachsenen auf das Kind und seine Äußerungen gerichtet.
1: Und auch sehr oft darf das Kind sogar entscheiden, was es zu essen gibt. Also auf der anderen Seite haben die Kinder auch eine große Macht dann über Entscheidungsprozesse.
0: Ja, die Frage ist sozusagen, wie steuere ich das? Und wenn ich möchte, dass mein Kind einen Tee trinkt, dann sollte ich nicht fragen, möchtest du einen Tee, sondern möchtest du ihn aus der gelben oder der blauen Tasse trinken?
1: Sagt Norbert Schneider. Ganz herzlichen Dank, Soziologe und Familienforscher. Schön, dass Sie da sind heute Morgen, Herr Schneider. Sehr gerne. Und der Till macht jetzt weiter.
2: Und dann ging alles sehr schnell. Gestern hat das Bundeskabinett den neuen Tankrabatt beschlossen. Wenn jetzt noch Bundestag und Bundesrat zustimmen, kann er wie geplant am 1. Oktober in Kraft treten. 17 Cent Steuersenkung pro Liter. Doch die Frage ist, wie viel diesmal wirklich beim Kunden ankommt. Denn im Frühjahr, da gab es ja schon mal einen Tankrabatt, da ist der eine oder andere Cent bei den Ölkonzernen hängen geblieben. Der Kanzler aber, der möchte jetzt diesen Tankrabatt, auch wenn er lange Zeit dagegen war.
3: Eine Neuauflage des Tankrabatts, das hatte der Bundeskanzler vor den Wahlen im September noch kategorisch ausgeschlossen.
4: Sie können einen Ölpreis von 100 Dollar in Deutschland nicht wegsubventionieren. So ehrlich muss die Politik sein, das muss man der Bevölkerung sagen, das können wir nicht.
3: Aber dann das Rekordergebnis der AfD in Sachsen-Anhalt, die CDU dort halbiert und schockiert. Unmittelbar vor den beiden Wahlen am vergangenen Sonntag dann Kehrtwende um 180 Grad. Bund und Länder hätten entschieden,
5: dass wir zum 1. Oktober 2026 jeden Liter Sprit, Benzin und Diesel um ungefähr 17 Cent pro Liter reduzieren können. Das ist eine gute Nachricht.
3: Eine gute Nachricht aus Sicht vieler Ökonomen nicht.
6: Der Tankrabatt mag für manche Menschen, die große Autos haben, viel fahren, eine gute Nachricht sein. Für Deutschland als Ganzes ist es keine gute Nachricht. Der Tankrabatt ist teuer, er ist sozial unausgewogen und er ist ökonomisch kontraproduktiv.
3: Fratscher fordert stattdessen die Zahlung einer Energiekostenpauschale, wie es sie nach Ausbruch des Ukraine-Kriegs schon gab. Eine Entlastung für alle.
6: Manche brauchen es wirklich fürs Tanken, aber andere Menschen brauchen es fürs Heizen oder für die höheren Kosten bei den Lebensmitteln. Und das wäre sozial ausgewogener gewesen, es hätte schnell umgesetzt werden können und es hätte auch die richtigen Anreize zum Einsparen gehabt.
3: Eine solche Direktzahlung wäre allerdings sehr viel teurer als der Tankrabatt. Den will die Koalition nun noch in dieser Woche beschließen.
2: Und in unserem Hauptstadtstudio ist jetzt Armand Zorn von der SPD. Er ist stellvertretender Fraktionschef und auch Teil der sogenannten Taskforce Energiepreise der Regierungsparteien. Sabine Scholt übernimmt jetzt hier. Schönen guten Morgen nach Berlin.
7: Ja, schönen guten Morgen und willkommen, Armand Zorn.
8: Guten Morgen.
7: Herr Zorn, nun also doch, die Neuauflage des Tankrabatts kommt. Warum ist heute richtig, was auch Sie im Frühjahr noch falsch gefunden haben? Hier im Morgenmagazin haben Sie uns gesagt, der Tankrabatt sollte keine Zukunft haben.
8: Naja, weil am Ende war die Wahl, entweder wir machen nichts oder wir bringen wieder den Tankrabatt auf den Weg. Und ich bin auch der Meinung, der Tankrabatt, das ist die Gießkanne. Ja, wir kennen alle die Argumente, die dagegen sprechen. Aber dennoch finde ich schon, wenn man sich die Preise an der Tankstelle anschaut, dann können wir nicht sagen, dass wir als Bundesregierung, als Koalition nichts machen. Und deswegen war der Tankrabatt gemeinsam mit dem Spritpreisdeckel etwas, was wir auf den Weg bringen, um Verbraucherinnen und Verbraucher zu entlasten.
7: Ja, bleiben wir noch mal einen kleinen Moment beim Tankrabatt. Der soll ja nun als erstes tatsächlich greifen. Kritiker sagen, der ist teuer, der ist ungerecht, der ist auch ökologisch kontraproduktiv, weil er gibt keinen Anreiz zum Spritsparen. Ist er die 2,5 Milliarden, die er kosten wird, wert?
8: Ja, ist er. Weil es geht am Ende darum, dass wir viele Menschen tagtäglich entlasten. Im Übrigen ist es ja nicht nur der Tankrabatt, den wir machen. Wir haben mit der E-Auto-Prämie, die wir auf den Weg gebracht haben, Rekordergebnisse gerade verfahren. Menschen kaufen sich Elektroautos und sorgen dafür, dass wir die Transformation hinkriegen. Aber wir müssen auch anerkennen, dass nicht jeden Tag Menschen sich vielleicht ein E-Auto kaufen können. Es gibt viele Menschen, die sind immer noch auf das Auto angewiesen und für die braucht es auch eine Lösung. Mhm.
7: Bleiben wir also noch mal ganz konkret beim Tankrabatt. Wann soll der wirksam werden und wie wollen Sie dieses Mal sicherstellen, dass er auch wirklich bei den Verbrauchern, bei den Autofahrern ankommt?
8: Na, wir haben ja verschiedene Ökonomen gerade gehört. Und was aber verschwiegen wurde, ist, dass schon beim letzten Tankrabatt er dafür gesorgt hat, dass die Inflation gedämmt wurde. Also es gibt auch positive Effekte, die der Tankrabatt bringen kann. Wir wollen den Tankrabatt ab 1.1.26 auf den Weg bringen.
7: Ab 1.1. den Tankrabatt?
8: Ab 1. Oktober 26 okay. Und der soll bis Ende des Jahres gelten.
7: Mhm. Okay, und wie wollen Sie sicherstellen, dass wirklich alles bei den Autofahrern ankommt? Beim Diesel zum Beispiel war das ja nicht der Fall. Mhm.
8: Und trotzdem will ich sagen, wenn man sich die Studien anschaut, dann wurde er größtenteils weitergegeben. Wir reden über 80-90%, was weitergegeben wurde. Mhm. Und dennoch können wir nicht damit zufrieden sein. Die 20%, die fehlen, die müssen wir uns zurückholen. Und deswegen hat sich meine Partei schon immer stark gemacht für eine Übergewinnsteuer und für einen Spritpreisdeckel. Mhm. Und die Kombination aus Spritpreisdeckel und Tankrabatt und den Druck, den wir auch über das Kartellrecht jetzt auf den Weg bringen, sorgt dafür, dass die Mineralölkonzerne das weitergeben werden.
7: Also der Tankrabatt ab 1. Oktober, der Spritpreisdeckel, so Ihr Plan, der soll dann ab Januar greifen.
8: Frühstmöglich.
7: Okay, bisher scheitert der ja auch am Widerstand der Wirtschaftsministerin Katharina Reiche. Die sagt, nee, das ist Gift für die ohnehin angeschlagenen Raffinerien in Deutschland, kann sogar zu Versorgungsschwierigkeiten führen. Hat sie da nicht einen Punkt?
8: Nein, hat sie nicht. Und wir haben diesen Beschluss gefasst. Und das ist ein Beschluss der Ministerpräsidenten und Ministerpräsidenten und der Koalition hier im Bund. Und deswegen gehe ich davon aus, dass der gilt. Und die Ministerin ist auch Teil dieser Koalition. Mhm. Wenn es genau um diesen Spritpreisdeckel geht, dann will ich auch deutlich machen, dass wir zwei Sachen verfolgen. Auf der einen Seite wollen wir die Versorgungssicherheit gewährleisten. Aber auf der anderen Seite wollen wir auch missbräuchliche Preisaufschläge begrenzen. Deswegen geht es darum, Fairness und Verbraucherschutz, aber auch Versorgungssicherheit zu gewährleisten. Und das geht.
7: Vielleicht noch kurz. Ökonomen sagen, besser wäre es, man würde zielgerichtet die Menschen unterstützen. Man würde Menschen mit mittleren und kleinen Einkommen eine Transferleistung zahlen, ein Energiepreisgeld. Das funktioniert aber nicht, weil es die Auszahlungsmöglichkeiten nicht gibt. Wie kann das sein?
8: Ja, das müssen Sie der Bundesregierung fragen. Und wir in der
7: Taskforce, Sie sind Teil davon.
8: Ich bin nicht Teil der Bundesregierung, sondern Teil des Parlaments. Und wir in der Taskforce waren auch sehr, sehr, sehr sauer darüber, dass dieser Mechanismus immer noch nicht funktioniert. Und deswegen ist in dem Beschluss, den wir am Wochenende gefasst haben, auch ganz klar formuliert, dass bis Ende des Jahres muss es diese Möglichkeit geben, zielgenau Verbraucherinnen und Verbraucher zu entlasten, weil wir leider davon ausgehen müssen, dass die Auswirkungen des Krieges im Iran uns über mehrere Bereiche treffen werden, über Energiepreise, über Lebensmittelpreise. Und in Zukunft geht es darum, auch zielgerichtet zu entlasten.
7: Sagt Amon Zorn, der Co-Vorsitzende der Taskforce Energiepreise, Mitglied der SPD-Koalition und der SPD-Fraktion im Deutschen Bundestag. Danke für Ihre Zeit heute Morgen.
8: Dankeschön.
7: Und damit zurück zu euch nach Köln.
2: Dankeschön für die Informationen nach Berlin.
9: Rechtslage Videoüberwachung.
2: Kairo Degra ist bei uns, unser MoMA Rechtsanwalt. Schönen guten Morgen.
10: Morgen.
2: Also mit der Videokamera einfach seine Umgebung überwachen, so geht das nicht. Da muss man aufpassen, dass nicht irgendwer ins Bild läuft, der gar nicht gefilmt werden möchte.
10: Genau.
2: Darüber reden wir heute Morgen. Sigurd hat uns gemailt und fragt, ist es erlaubt, Videoüberwachung in einem Hotel, in den Gängen und in der Lobby und im Personalbereich zu installieren?
10: Oh, da kommen
2: verschiedene Bereiche.
10: Also erstmal muss das Hotel jeden darüber informieren, Achtung, der Lobbybereich zum Beispiel wird videoüberwacht. Das ist durchaus aus Sicherheitsgründen erlaubt. Aber wie gesagt, der Hotelgast und jeder, der das Hotel betritt, muss darauf hingewiesen werden durch ein eindeutiges Schild.
2: Okay, wie gibt es da Vorschriften, wie groß das sein muss? Oder reicht irgendwie eine kleine Plakette irgendwo so versteckt hinter dem Ficus Beniamini?
10: Nee, da gibt es schon Vorschriften für auch was drauf zu erwähnen. Der Zweck und das berechtigte Interesse, der Ansprechpartner. Wann werden Videoaufnahmen gelöscht? All das muss auf dem Schild draufstehen und es darf, wie beim Supermarkt zum Beispiel auch, nicht irgendwo klein unten in der Ecke sein. Also die dritte Person, die da gefilmt werden wird, muss es erkennen können.
2: Das ist die Lobby und die Gänge. Was ist mit dem Personalbereich?
10: Da ist es, sind wir jetzt im Arbeitsrecht. Der Arbeitgeber darf das Personal nicht einfach so grundlos überwachen. Auch das Personal muss darüber informiert werden, dass gefilmt wird. Und Personalbereich, das klingt nach Pausenbereich ein bisschen auch, da darf überhaupt nicht gefilmt werden. Auch nicht in den Umkleidekabinen oder Sanitärbereichen. Keine Kameras. Aber in öffentlichen Bereichen, auch wo das Personal zugänglich ist, darf gefilmt werden, wenn das Personal informiert wird und auch der Betriebsrat, wenn es einen gibt. Der muss nämlich zustimmen.
2: Wichtig zu wissen. Doris Schulz möchte wissen, ist es erlaubt, eine Videokamera Attrappe zu installieren?
10: Darf man durchaus machen, wenn man damit jemand abschrecken will. Aber wenn der Eindruck entsteht, es wird auch in den öffentlichen Raum gefilmt, dann muss tatsächlich wieder darüber informiert werden. Denn sonst baue ich damit einen Druck auf, verletze das Persönlichkeitsrecht von Dritten. Was nicht greift, ist die DSGVO, die Datenschutzgrundverordnung. Wenn gar nicht gefilmt wird, wenn die gar nicht filmen kann, dann berühre ich den Bereich nicht. Aber das Persönlichkeitsrecht von Dritten wird dadurch berührt, wenn man Angst davor hat, gefilmt zu werden.
2: Aber ist ja eh vielleicht schlau, wenn man sowas machen möchte, dann auch so ein Schild dazu zu installieren, dann wirkt es authentischer. Thilo hat sich per Telefon bei uns gemeldet. Muss man an der Wohnungstür ein Schild anbringen und darüber informieren, dass in der Wohnung eine Kamera installiert ist? Also wenn zum Beispiel Besucher kommen?
10: Es kommt darauf an, wenn die Tür aufgemacht wird und dabei werde ich als Dritter erfasst von der Kamera, dann muss ich darüber informiert werden. Wenn ich einfach nur im Wohnzimmer jetzt eine Kamera habe und niemand kommt da rein eigentlich, dann muss ich auch nicht darüber informieren. Aber wenn Dritte in die Wohnung kommen, muss ich sie darüber informieren, dass jetzt eine Kamera läuft, weil es gelten einfach die Persönlichkeitsrechte, die haben einen höheren Schutz als der Schutz des Eigentums zum Beispiel, was ich damit schützen will.
2: Und ganz kurz noch, weil wir gerade an der Wohnungstür sind. Ich habe letztens gesehen, jemand hat statt dem Türspion, wo man so durchgucken kann, eine Kamera installiert gehabt. Wie sieht es damit aus?
10: Das ist wirklich kompliziert. Machen wir am besten in der nächsten Runde nochmal. Grundsätzlich ist es erlaubt, aber man muss viel dabei beachten. Jetzt baue ich die Spannung auf zur nächsten Runde.
2: So ist es. Perfekt gemacht. Ja. Damit haben wir einen Spannungsbogen für die nächste Runde in einer Stunde. Und Sie können natürlich gerne weiter Ihre Fragen stellen. 0221 567 89500 oder Sie mailen uns an moma.service@ard.de. Die Frage mit dem Türspion wird dann auch geklärt. Und jetzt der Sport mit Peter.
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12: Schönen guten Morgen. Ich hoffe, Sie sind wach und haben Lust auf Sport. Dann beginnen wir gleich mal mit Frauenfußball. Gestern, 5. Spieltag, hat es gegeben mit einer Partie, die Bremen gegen Stuttgart hieß. Für die Kenner der Szene wissen, Bremen ganz gut gestartet. Ja, wartete auf den 4. Saisonsieg. Das ist ja schon ganz ordentlich nach 5 Spieltagen. Aber der Aufsteiger aus Stuttgart, der sorgt für Furore zurzeit und entführte gestern tatsächlich ein Pünktchen aus Bremen.
13: Es ist ein besonderer Abend für Mira Aruna, denn die Stuttgarter Stürmerin erzielt ihr erstes Bundesligator. Aruna rettet dem VfB einen Punkt, 1-1 in Bremen, der Aufsteiger ist Tabellensiebter.
14: Wir wussten am Anfang gar nicht selbst so richtig, wie wir dastehen werden. Und ich glaube trotzdem, dass wir halt um Klassenerhalt spielen diese Saison. Aber es stimmt schon, dass die ersten Spiele ganz gut für uns gelaufen sind. Und darüber, glaube ich, können wir ja sehr zufrieden sein.
13: Der VfB in Rot, bei den heimstarken Bremerinnen das bessere Team im ersten Abschnitt. 26. Minute, Chantal Hagel trifft nur das Aluminium. Werder knapp 5 Minuten vor der Pause mit diesem Angriff. Mei Shimada, zu Saisonbeginn aus Japan gekommen, mit ihrem bereits 3. Bundesligator. 1-0, glückliche Führung für die Grün-Weißen vor 1650 Fans. Doch 7 Minuten nach Wiederanpfiff hat Mira Aruna ihren großen Auftritt. Die 20-Jährige gekonnt zum verdienten Ausgleich. 1-1. Aufsteiger Stuttgart punktet in Bremen. Von Werder, der 11 von Fritzi Kromp, kommt zu wenig an diesem Abend.
15: Auf der anderen Seite, wenn man ein schlechtes Spiel macht und trotzdem mit einem Punkt rausgeht, ist es okay.
13: Bremen auf Platz 4, Stuttgart auf Rang 7. Das ist für beide Clubs mehr als okay.
12: Aber Fritzi kommt jetzt fest im Sattel. Manche Trainer auch, andere werden dann entlassen und dann kommen neue. Und davon haben wir jetzt zwei Beispiele. Den kennen Sie mit Sicherheit, André Breitenreiter. Und der ist neuer Cheftrainer des Fußball-Drittligisten Hansa Rostock. Ziel ist Aufstieg in die zweite Liga, völlig klar. Und am Donnerstag wird er die Mannschaft dann zum ersten Mal übernehmen und hofft, damit auch besser dazustehen. Er war bis April 2025 bei Hannover tätig. Und Alexander Blessin soll es machen. Das gab

0: Gab es übereinstimmende Medienberichte bei Borussia Mönchengladbach. Nach Informationen soll er einen Vertrag über 3 Jahre erhalten. Und dann soll es schon losgehen mit der Mission Borussia, die bisher noch punktlos ist. So, wir kümmern uns um ein spezielles Thema, und zwar um Stress. Hat ja jeder von uns schon mal mentalen, körperlichen Stress. Und da gehört Sport als Mittel der Bewältigung natürlich dazu. Wenn man aber, wie in der Ukraine, tatsächlich noch anderen Stress hat und ganz oft in Luftschutzbunkern sitzt und Angst vor Drohnen hat und das Leben ist eh sehr, sehr bedrohlich, dann sucht man natürlich auch nach einem Ausweg. Und in der Ukraine schließen sich unheimlich viele Menschen Sportvereinen an, Zusammenhalt zu stärken und vor allem ein Gemeinschaftsgefühl zu haben, aber auch, um den Stress loszuwerden. Das sieht man auch beim Schwimmverein in der Ukraine in Kiew.
1: 8 Uhr morgens und das öffentliche Schwimmbad von Kiew ist schon gut gefüllt. Auch Jevhenia hat sich ans frühe Aufstehen gewöhnt, auch wenn es manchmal schwerfällt. Wenn du morgens nach einer schweren Nacht mit Beschuss aufwachst, dann überlegst du, ob du wirklich ins Schwimmbad gehen willst oder dich nicht doch noch mal umdrehst. Die Disziplin zwingt dich dazu, aufzustehen. Aber wenn du dann in den Pool steigst, bist du froh, dass du gekommen bist. Für Disziplin sorgt er. Früher hat Ilja hier vor allem Kindern das Schwimmen beigebracht. Jetzt trainiert er meist Erwachsene. Denen schickt er morgens eine SMS mit den Worten: Wer noch lebt, kommt schwimmen. Der Krieg macht uns alle härter. Wie sollte es anders sein? Am Anfang hast du nur von Tag zu Tag gelebt. Aber du musst dir Ziele setzen und sie erreichen wollen. Versuchen, am Leben zu bleiben. Für deine Familie, deine Lieben und sogar fürs Schwimmen. Sich Herausforderungen zu setzen, fitter zu werden, das ist das eine. Das Schwimmen hilft aber vielen auch, Entspannung zu finden. Nur hier beim Schwimmen findest du innere Ruhe. Das ist für mich wie Yoga, eine Art Meditation. Du gleitest ins Wasser nach einer schwierigen, lauten Nacht und dich umgibt Stille. Um 9:15 wird es dann auch hier ganz still. Das Schwimmbad hält inne für eine Minute, um der Toten des Krieges zu gedenken, wie die ganze Ukraine. Der Krieg ist allgegenwärtig, auch die Sorgen vor dem kommenden Winter. Mental sind wir darauf vorbereitet, körperlich ist es allerdings schwer. Es ist hart, wenn es keine Heizung und kein warmes Wasser gibt, wenn man im 9. Stock wohnt, es Beschuss gibt und der Schutzraum weit entfernt ist. Aber wir überleben. Genau dabei hilft das Schwimmen, die Gedanken zu ordnen und weiterzumachen. Für Jevhenia geht der Tag nach dem Training gleich erstmal mit einem Kaffee weiter. Auch so eine feste Morgenroutine in bewegten Zeiten.
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3: Das war ein Blick in den Alltag der Ukraine. Und jetzt gibt's die Nachrichten der Tagesschau.
4: Mit Julia Niharek-Hasen. Schönen guten Morgen zu dir.
3: Morgen.
5: Guten Morgen. Bundestagsfraktionen tagen in Berlin. Nach den Wahlniederlagen der CDU in Berlin und Mecklenburg-Vorpommern will Bundeskanzler Merz mit den Bundestagsabgeordneten der Union über die Folgen beraten. Merz hat bereits deutlich gemacht, dass er seine Ämter als Kanzler und CDU-Parteichef behalten und den Reformkurs fortsetzen will. Am Nachmittag wollen sich Fraktionschef Frei und CSU-Landesgruppenchef Hofmann äußern. Merz deutet Kurswechsel beim Krankenkassensystem an. Das Nebeneinander von privater und gesetzlicher Krankenversicherung werde von vielen Menschen als Gerechtigkeitsproblem betrachtet, sagte Merz. Er sehe das und sei zu Änderungen bereit. Details nannte der Kanzler nicht. Die SPD signalisierte Unterstützung, die CSU wandte sich gegen Änderungen. Kabinett bringt Tankrabatt auf den Weg. Wenn Bundestag und Bundesrat noch in dieser Woche zustimmen, kann die Entlastung wie geplant zum 1. Oktober in Kraft treten. Dann soll die Energiesteuer auf Diesel und Benzin um rund 14 Cent pro Liter gesenkt werden. Abzüglich der Mehrwertsteuer wären das rund 17 Cent weniger an der Zapfsäule. Der Tankrabatt gilt bis Ende Dezember. Dem Bund drohen dadurch Mindereinnahmen von rund 2,5 Milliarden Euro. Zur Wiedereinführung des Rabatts der stellvertretende Fraktionsvorsitzende Armand Zorn im ARD-Morgenmagazin.
6: Naja, weil am Ende war die Wahl, entweder wir machen nichts oder wir bringen wieder den Tankrabatt auf den Weg. Und ich bin auch der Meinung, der Tankrabatt, das ist die Gießkanne. Ja, wir kennen alle die Argumente, die dagegen sprechen. Aber dennoch finde ich schon, wenn man sich die Preise an der Tankstelle anschaut, dann können wir nicht sagen, dass wir als Bundesregierung, als Koalition nichts machen. Und deswegen war der Tankrabatt gemeinsam mit dem Spritpreisdeckel etwas, was wir auf den Weg bringen, um Verbraucherinnen und Verbraucher zu entlasten.
5: Beginn der UN-Generaldebatte in New York. Von heute an kommen 130 Staats- und Regierungschefs bei den Vereinten Nationen zusammen. Themen dürften der Krieg im Nahen Osten und in der Ukraine sein. Zum Auftakt wird US-Präsident Trump eine Rede vor der Vollversammlung halten. Später soll er den ukrainischen Präsidenten Selenskyj treffen. Bundeskanzler Merz ist wegen der innenpolitischen Lage nicht nach New York gereist. EU-Außenbeauftragte Kallas fordert Mitgliedstaaten auf, die Sanktionen gegen Russland aufrechtzuerhalten. Man brauche die Stabilität, dass die Sanktionen für längere Zeit bestehen blieben, sagte Kallas in New York nach einem Treffen der EU-Außenminister. Die Sanktionen der Europäischen Union gegen Russland laufen in der kommenden Nacht aus, wenn sie nicht einstimmig verlängert werden. Dies ist nach Informationen von EU-Diplomaten noch nicht gelungen. Und die Tagesschau meldet sich wieder um 8 Uhr und damit zurück nach Köln zu Julia Schöning, Till Nassif und Peter Grossmann.
4: Genau, so ist es. Hier sitzen wir drei, fertig angezogen.
3: Ach so, angezogen, ja, fertig. Immerhin, fertig auch.
4: Fertig sind wir auch jetzt schon. Gott sei Dank. Aber wir schaffen noch eine halbe Stunde oder anderthalb, oder?
3: Ja, sicher. Unbedingt. Und wir bleiben angezogen, das können wir versprechen und haben diese Themen dabei.
4: Okay, ich muss mich fokussieren jetzt. Katerstimmung bei der CDU, natürlich nach den desaströsen Wahlen am Wochenende. Nicht nur an der Spitze der Partei, sondern natürlich auch an der Basis. Wie gehen die Lokalpolitiker vor Ort damit um und wie blicken sie vielleicht auch nach vorne?
3: Dann ein wichtiges Thema, gerade Menschen in ländlichen Regionen sagen, wir sind doch hier eigentlich abgehängt, hier fährt noch nicht mal mehr ein Zug. Nun gibt es Menschen, die in Eigenregie schon vor 5 Jahren eine Bahnstrecke wiederbelebt haben am Bodensee und die betreiben sie auch heute noch selbst.
7: Das ist alles do it yourself.
8: Jawohl, muss man alles selber raus. Und
7: aber wird nicht so bleiben.
8: Hoffentlich nicht, ne.
3: Da fährt sie, die Biberbahn, unser Oma-Reporter war dabei. Ja, da muss man kräftige Arme haben.
4: Jetzt schon eine Kalkschulter.
0: Aber sehr, sehr interessant. Ja, und in der Politik wird ja viel diskutiert über Rentenreformen. Menschen, die mit 63, 64 vielleicht so hart gearbeitet haben, dass sie gar nicht mehr länger arbeiten können, die betrifft das dann auch. Und wir haben in Sportschau ein interessantes Ding. Da können wir nämlich sehen, wie daran geforscht wird, dass Menschen vielleicht mit Skeletten, die man sich selber anzieht, ihre Muskelkraft schonen können, damit sie vielleicht gesünder oder vielleicht auch länger arbeiten können. Das
3: ich
0: Ganze gleich bei mir.
3: Sagen für den Herrn, den wir hier neben Frohböse sehen, ist es schon zu spät. Aber das egal.
0: Ist er ist schon eins. Der braucht auch keine Rente mehr.
4: Ach Leute, ach Leute. Das ist wirklich schlimm. Donald, rette uns. Rette uns mit dem guten Wetter.
9: Ja, ich bringe heute noch eigentlich relativ viel Sonnenschein. Wer Regen braucht, der wird in der Nacht zum Donnerstag und am Donnerstag so halbwegs bedient.
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9: Ja, schönen guten Morgen und herzlich willkommen. Und unser Hochdruckgebiet Zander ist da und hat jetzt etwas kühlere Luft zu uns gebracht. Deswegen ist es im Süden, wo es heute Nacht längere Zeit sternklar war, ganz schön frisch geworden, teilweise unter 5 Grad, örtlich mal knapp die 0 Grad. Und dann kommt die Kaltfront. Wie gesagt, am Mittwoch zum späten Abend kommt sie im Nordwesten an, zieht dann durch am Donnerstag und danach schon wieder das nächste Hoch da. Und wir können uns mal anschauen, wie die Luftmassen transportiert werden. Das sind die Temperaturen. In rund 1500 Meter Höhe sehen wir sehr schön die Drehbewegung des Hochdruckgebietes, das dann abzieht. Und Sie sehen auch sehr viel Rot. Das heißt, vor allem hier in den Süden kommt immer mal wieder wärmere Luft, in den Norden auch vorübergehend kältere Luft. Aber Sie sehen, dann Richtung Wochenende wird diese Zufuhr der warmen Luft noch mal deutlich verstärkt. Also da kann es wirklich noch mal sommerliche Temperaturen geben. Heute Vormittag ist dann im Süden eher erstmal recht frisch, zum Teil mit Nebelfeldern. Ganz im Norden über Schleswig-Holstein gibt es die auch. Ansonsten dort aber, wenn der Nebel weg ist, relativ schnell nur locker bewölkt oder sogar sonnig. Dazwischen ein Streifen, wo die Wolken mal dichter sind, auch am Nachmittag. Dann vom Emsland bis zum Bayerischen Wald. und über dem Erzgebirge Lausitzer Bergland ein paar dickere Quellwolken, bringen allerdings keinen Regen. Und es wird im Nordosten und im Südwesten dann am sonnigsten bleiben. Die höchsten Temperaturen liegen dann im Bergland, in höheren Lagen, wo die Sonne nicht so richtig durchkommt, bei 14 Grad. Meist bei 17 bis 20, im Südwesten sogar 22 bis 24 Grad. Und der Wind spielt eigentlich gar keine Rolle, wird nur ganz schwach aus nördlichen bis nordwestlichen Richtungen wehen.

0: Nur im Osten ist er anfangs noch recht böig. Der Trend für die nächsten Tage. Es wird morgen dann auch überall trocken sein, zumindest bis zum Abend. Die Wolken verdichten sich über der Nordsee. Ansonsten wirklich ein sehr sonniger Tag im Süden nach Auflösung von Nebelfeldern. Donnerstag zieht dann diese Kaltfront ab, bringt im Norden auch ein paar stürmische Böen. Dann wird es auch wieder deutlich ruhiger. Freitag und Samstag viel Sonnenschein, vor allem Richtung Süden. Dort sommerlich warm, zum Teil bis zu 27 Grad, ein bisschen kühler im Norden. Und dort am Samstag auch ein paar Regentropfen sind zumindest möglich.
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2: Die Quittung aus den Wahlen in Mecklenburg-Vorpommern und in Berlin beschäftigt die CDU bis in die allerkleinsten Ortsverbände. Denn während dort weiter Kommunalpolitik gemacht wird, hängt die Bundespolitik wie ein Schatten über ihre Arbeit. Wir sind jetzt hier zu Besuch an der Basis und wollten wissen, wie erleben denn die Wahlkämpfer vor Ort diese Stimmung und vor allem auch, wie werben sie weiter trotzdem für ihre Arbeit?
3: Einfach höchste Zeit zum Gast geben und dass man vor allen Dingen auch zuhört und umsetzt und nicht immer nur ein Weiterzug redet. Das hilft überhaupt nicht.
4: In Ottersberg in Niedersachsen ist die CDU-Basis noch im Wahlkampf. Denn bei der Kommunalwahl steht am Sonntag die Stichwahl um das Bürgermeisteramt an. Die aktuellen Wahlergebnisse und die Reaktion darauf aus Berlin seien momentan nicht gerade hilfreich, so hier die Meinung bei den meisten.
5: Die Wahlumfragen haben ja gestern gezeigt, wie wir bei jungen Menschen abschneiden. Und da sind wir schon lange keine große Volkspartei mehr. Und das sollte uns ja zu denken geben.
6: Schwierig war für uns in den Kommunalwahlen auch durchaus, dass die Menschen nicht mehr unterscheiden konnten. Was ist jetzt ein kommunales Thema und wo geht es vielleicht um Krieg und Frieden und um unsere Rente?
4: Bei der Frauenunion im Kreis Kleve in Nordrhein-Westfalen gibt es lecker Suppe. Die aktuellen Ergebnisse vom Wochenende müssen sie auch hier erstmal verdauen. Am Stuhl von Kanzler Merz rüttelt aber niemand.
7: Und was bringt denn einen Personalwechsel da jetzt vorzunehmen? Die Situation ändert sich nicht, die Gegebenheiten ändern sich nicht, der Krieg in der Ukraine herrscht.
8: Er ist jetzt nun mal nicht der Entertainer, aber er ist sehr ein kluger Mann, schlauer Mann.
4: Bei der CDU in Frankenthal, bei Ludwigshafen in Rheinland-Pfalz ist man überzeugt, dass die politische Richtung in Berlin stimme. Aber es gäbe ein riesiges Problem in der Kommunikation.
9: Wir brauchen gescheite Reformen, aber man muss auch versuchen, die Reform gescheit zu erklären. Ja, wir brauchen, ich sage immer, wir brauchen kein Oxford-Deutsch, wir brauchen ein Deutsch, ja, wir brauchen eine Rhetorik, die jeder versteht.
4: An der Basis geht es momentan um jede Stimme. Und wenn der Rückenwind aus Berlin fehlt, müssen eben wie hier in Ottersberg momentan Tüten mit Leckereien helfen.
10: Die Bahn- und Zuganbindung für den ländlichen Raum, auch das wäre ja so ein Thema, um das sich die Politik kümmern darf und kümmern soll, wenn es nach den Menschen geht, gerade die, die auf dem Land wohnen und darauf angewiesen sind, dass da ein Zug fährt. Aber da gibt es ja viele Bahnstrecken, die schon vor Jahrzehnten stillgelegt wurden. Es gibt aber auch die umgekehrte Geschichte, nämlich eine alte Bahnstrecke, die wiederbelebt worden ist, schon vor 5 Jahren, und zwar von Ehrenamtlichen. Die haben das selber in die Hand genommen in der Bodenseeregion, die sogenannte Biberbahn. Jetzt fährt sie. Immerhin am Sonntag, aber die Betreiber wollen mehr, wie sie unserem MoMA-Reporter Fabian Siegel berichtet haben.
11: Da ist sie also, die Biberbahn. Und ich bin überrascht, das ist ja überhaupt keine kleine Bummelbahn.
12: Da vorne sind sie, wir müssen immer weiterlaufen.
11: Das ist ein richtig langer, moderner Zug.
13: Guten Morgen, herzlich willkommen bei der Biberbahn.
11: Und die gäbe es nicht ohne einen Förderverein und viele Ehrenamtliche. Heute darf ich mitfahren. Wir rollen los zum Bahnsteig in Stockach am Bodensee. Jeden Sonntag fährt die Biberbahn von hier aus ins 40 Kilometer entfernte Mengen in Oberschwaben. Dreimal hin und zurück. 9.17 Uhr, Abfahrt.
13: Einen wunderschönen guten Morgen, meine sehr verehrten Damen und Herren. Schön, dass Sie dabei sind.
11: Den Zug fährt Frank von Meißner. Er ist ausgebildeter Lokführer, macht das aber nur noch nebenberuflich. Und hat ganz schön viel zu tun.
14: Das ist ganz schön Multitasking, was Sie hier machen.
13: Als Lokführer ist das absolut Multitasking. Man muss das Fahrzeug technisch am Laufen haben. Man muss natürlich die Strecke beobachten. Gerade hier viele Bäume, viel Wald, viel Natur. Und man muss noch Ansagen machen.
11: Es ist erstaunlich, wie viel ich hier heute erlebe.
15: Little children, get on board.
11: Ein Gottesdienst im Zug. 3 Geistliche sind gekommen, um ihre Bahn zu unterstützen.
16: Und öffne unser Herz.

0: für deine Gegenwart hier in diesem Zug.
1: Auch wenn manches ungewohnt ist.
2: Nächster Halt, nur bei Bedarf, Göppingen.
0: Manche Sachen haben Vorrang in Zügen. Da ging Abraham.
1: Wir sind seit einer Stunde unterwegs. Zeit für die Fahrkartenkontrolle. Das machen hier auch Ehrenamtliche vom Förderverein. Und ich darf heute mithelfen.
3: Darf ich Schaffner spielen?
4: So, jetzt muss ich den QR. Wo sehe ich jetzt, ob es gültig ist?
5: Zeitlich gültig. Herzlichen Glückwunsch.
1: Und komme dabei mit Fahrgästen ins Gespräch.
4: Das muss ich scannen?
5: Das muss ich scannen.
4: Wie finden Sie das, dass diese Bahn jetzt wieder fährt, zumindest sonntags?
6: Das finde ich wunderbar. Aber ich habe das erst in Konstanz erfahren. Ich bin 2 Tage zu Besuch in Konstanz und habe den Flyer über die Biberbahn gefunden. Und das hat mich animiert, diese Fahrt heute zu machen.
4: Also ein Glückstreffer?
6: Ein völliger Glückstreffer, ja.
7: Wir haben uns ein Ziel gesteckt, wo wir hinfahren mit dem Zug und dann fahren wir mit dem Fahrrad wieder nach Hause.
1: Die Biberbahn erfüllt am Wochenende also eine echte infrastrukturelle Aufgabe. Auch wenn vieles hier noch provisorisch ist, der Fahrkartenkontrolleur spielt auch Bahnschranke.
4: Das ist alles do it yourself.
8: Jawohl, da muss man alles selber raus und...
4: Aber wird nicht so bleiben?
8: Hoffentlich nicht, ne. In absehbarer Zeit nicht mehr, ne.
1: Noch putzen die Ehrenamtlichen selber die Gleise, pflegen die Weichen.
9: Die läuft, sag mal, wie geschmiert, ne? Ja. So muss es sein, ne?
1: Für einen Fahrtag in der Woche würde das ja auch reichen. Aber Fördervereinschef Severin Rommeler will mehr. Er ist auch Bürgermeister einer Gemeinde an der Strecke. Er und sein Amtskollege Arne Zwick zeigen mir einen Ort, an dem ein neuer Bahnsteig entstehen soll. Ihr Ziel, die Biberbahn soll künftig täglich fahren wie eine ganz normale Regionalbahn.
10: Das hat eine sehr große Bedeutung, weil Erreichbarkeit ist heute extrem wichtig. Wir wollen ja attraktive Gemeinden bleiben. Und im Zeichen der Mobilität, des Mobilitätswandels, ist es extrem wichtig, eine gute ÖPNV-Anbindung zu haben.
1: Aber von Land und Bund gäbe es immer noch keine endgültige Zusage.
4: Genau das ist unser Problem. Die Ballungsräume sind sehr gut mit dem ÖPNV ausgestattet. Über unser aller Steuergeld wird es ja auch sehr gut finanziert. Und von diesem Kuchen möchten wir sehr gerne was von abhaben, sodass auch bei uns im ländlichen Raum der ÖPNV und im speziellen Fall eben der Schienenverkehr hier bei uns bezahlt und finanziert wird.
1: Dafür gibt es auch in der Bahn viel Zuspruch. Diese Frau hat ein Buch dabei, das sie mir unbedingt zeigen will. Aus der Zeit, als die Biberbahn noch täglich fuhr. Und so soll es wieder sein.
11: Damit wir das Auto stehen lassen können. Ich glaube, das ist einfach die Zukunft. Wir müssen wieder auf öffentliche Verkehrsmittel umsteigen können.
1: Die Biberbahn ist eine Bahn, die komplett von Ehrenamtlichen und Leuten im Nebenjob betrieben wird. Beeindruckend, wie das klappt.
12: Es ist ein unglaublich befriedigendes Gefühl, wenn man abends seine Feierabend macht und seine Tour erfolgreich beendet hat, man was Sinnvolles gemacht hat, es auch noch Spaß gemacht hat, man viele Fahrgäste hatte, die sich gefreut haben.
1: Mich hat fasziniert, was Sie hier mit viel Herzblut schon alles geschafft haben und mit Ihrer Biberbahn noch schaffen wollen.
13: Ja, eigentlich sollte der Bundeskanzler gerade in New York sein. Die Reise zur UN-Generaldebatte hat er aber abgesagt, schon in Voraussicht der Wahlergebnisse und der innenpolitischen Diskussionen, die es jetzt geben würde darum. Aber 160 Staats- und Regierungschefs sind dort in New York bei den Vereinten Nationen, bei dem wichtigsten Termin der Vereinten Nationen in diesem Jahr. Es gibt viele Themen zu besprechen. Zuerst ist der Präsident des Gastgeberlandes USA dran. Und hoffentlich geht es Donald Trump da in diesem Jahr etwas besser als bei seinem letzten Auftritt vor einem Jahr.
14: Präsident Trump bei der Generaldebatte im Vorjahr. Erst stockte die Rolltreppe und dann fiel auch noch der Bildschirm aus, von dem der US-Präsident seine Rede ablesen wollte. Was Donald Trump sichtlich ärgerte. In diesem Jahr soll sich das nicht wiederholen, verspricht die UN. Höchste Sicherheitsstufe in Manhattan am Sitz der Vereinten Nationen. Es ist die wichtigste UN-Woche des Jahres. Mehr als 160 Staats- und Regierungschefs reisen nach New York. Es ist eine einmalige Chance für alle, sich in wenigen Tagen direkt und persönlich auszutauschen. Themen gibt es reichlich, vom Iran über Gaza, über den russischen Angriffskrieg in der Ukraine bis hin zur künstlichen Intelligenz. Präsident Trump ist seit gestern in der Stadt, hier bei einem Treffen mit New Yorks Bürgermeister Mamdani. Trump gilt als einer der größten Kritiker der UN, doch zum angedrohten Austritt der USA ist es nicht gekommen. Hohe Erwartungen an die Vereinten Nationen und der Ruf nach Reform wird lauter in weltpolitisch turbulenten Zeiten. Die UN bedarf einer Erneuerung. Sie sieht sich erheblichen finanziellen Druck ausgesetzt. Ihre politische Relevanz hat deutlich abgenommen, insbesondere als Akteur in der Diplomatie und Friedensstiftung bei all den Kriegen weltweit. Zum letzten Mal an der Friedensglocke. Für Generalsekretär Guterres ist es die letzte Generalversammlung. Seine Amtszeit endet in diesem Jahr. Wer ihm nachfolgt, ist offen.
13: Und heute früh in der Sendung haben wir schon mit unserem Korrespondenten in New York gesprochen. Herr Ribbert Roth verfolgt für uns diese UN-Generaldebatte. Und wir haben ihn gefragt, was ist davon zu erwarten, wenn der UN-Kritiker Trump die Eröffnungsrede hält?
15: Na, der amerikanische Präsident wird hier auf der Weltbühne bei der Generaldebatte bei den Vereinten Nationen sicherlich über die großen internationalen aktuellen Konflikte reden, beispielsweise Iran. Denn die Folgen des Krieges sind ja auch bei den Amerikanerinnen und Amerikanern zu spüren. Stichwort hohe Energiepreise. Und er wird wohl auch innenpolitische Akzente setzen. Das vor dem Hintergrund, dass jetzt schon in wenigen Wochen in den USA die Kongresswahlen, die sogenannten Midterms, stattfinden. Das ist eine Zwischenwahl. Und das vor dem Hintergrund, dass seine Zustimmungswerte im Moment ein Rekordtief erreichen. Das zumindest besagt eine aktuelle Umfrage von gestern. Spannend wird noch die Frage sein, wie lange wird er reden? Beim letzten Mal war es eine Stunde. Eigentlich ist immer vorgesehen so 15 bis 20 Minuten. Und insofern ist man jetzt gespannt, wie viel Zeit er sich morgen bei der Generaldebatte nehmen wird.
13: Und dann wird Trump im Zuge dieser Generalversammlung auch noch den ukrainischen Präsidenten Selenskyj treffen. Was kann da rauskommen?
15: So ist es, ja. Also Selenskyj hat vor dem Treffen angekündigt, dass es eine diplomatische Dynamik geben könnte, was vieles verändern würde, was immer das heißen mag. Trump hat darauf hingewiesen, dass der lächerliche und nie endende Krieg endlich aufhören müsse, der russische Angriffskrieg in der Ukraine. Also Fakt ist, es ist sicherlich ein gutes Zeichen, dass die beiden zusammenkommen. Natürlich werden sie nicht sehr lange reden, nicht stundenlang, weil die Terminkalender von beiden sind natürlich sehr vollgespickt während der Generaldebatte. Und die Friedenserwartungen sind ja in den letzten Wochen immer wieder enttäuscht worden. Aber man kann sagen, dass die beiden sich hier in New York treffen, das werten viele als ein gutes Signal.
13: Und noch ein wichtiges Thema dort, das auch mit Trump zusammenhängt. Es wird nämlich ein wichtiges Abkommen heute unterzeichnet, das Grönland-Abkommen zwischen den USA, Dänemark und Grönland. Ja, ist das ein Zeichen dafür, dass der Streit um diese strategisch wichtige Insel nun endgültig beigelegt wird?
15: Ja, so sieht das aus. Wir müssen uns mal in Erinnerung rufen, dass er noch Anfang des Jahres Trump gedroht hat, den Zugriff sogar auf Grönland militärisch durchzusetzen. Insofern, wenn heute Nachmittag, eben die Unterschrift gesetzt werden soll, ist das schon ein wichtiges Signal, ein wichtiges Zeichen. Und offenbar soll die Souveränität Dänemarks und das Selbstbestimmungsrecht Grönlands erhalten bleiben, gleichzeitig die USA die dauerhafte Kontrolle über die Sicherheit Grönlands bekommen. Also insofern wird mit Spannung auf diesen Termin heute Nachmittag hier in New York geschaut.
16: Till, wie war es denn am Wochenende bei dir? Was hast du denn so gemacht?
13: Ich habe tatsächlich am Sonntag das Oktoberfest besucht. Das muss man machen, wenn man in München ist. Nein, man muss es nicht, aber es war wirklich perfektes Wetter. Und einfach ein schöner Tag, um auf die Wiesen zu gehen.
16: Und du wolltest ein bisschen
13: influenzen. Das ist das Beweisfoto.
16: Genau.
13: Nein, influenzen wollte ich nicht. Wollte nur einfach ein Beweisfoto mit diesem herrlichen weiß-blauen bayerischen Himmel machen.
16: Und wieso, noch mal die Frage, du warst Sonntag tagsüber da.
13: Ja.
16: Ist das normal, dass man tagsüber
13: ist? Es ist normal. Es gibt ja in den Zelten so zwei Reservierungsschichten mittlerweile. Früher war das alles offen, aber mittlerweile zwei Reservierungsschichten, wenn man an einem reservierten Tisch ist. Es gibt auch noch freie Plätze. Und die eine Reservierungsschicht fängt um 11 Uhr an. Das heißt, man muss dann kurz vor 11 da sein. Ja.
16: Und wie viele Promis hast du denn getroffen?
13: 0,0. Ich habe aber auch nicht Ausschau gehalten nach Promis und war auch in einem Zelt, wo jetzt nicht so die Prominenz unterwegs ist.
16: Aber wenn man selbst mal geguckt hat bei Instagram, hatte man das Gefühl, man ist live mit vor Ort, weil so viele Influencer und auch Promis gepostet haben.
13: So ist das. Die müssen allerdings aufpassen in diesem Jahr. Die Stadt München, der gehört ja die Marke Oktoberfest und die ist wirklich richtig streng, was da den Gebrauch betrifft und hat in diesem Jahr gerade für Influencer neue Regeln erlassen.
17: Klar. Influencerinnen wie Kathi Hummels sind auch dieses Jahr da. Allerdings mit Lizenz. Denn wer mit Content vom Oktoberfest aufgrund großer Reichweite oder Werbung Geld verdient, darf ohne Erlaubnis und Gebühr nicht mehr posten. Diesem Food-Influencer schmecken die neuen Wiesenregeln gar nicht.
18: Livestreams? Verboten. Auf dem Festgelände komplett untersagt.
17: Das Streaming

0: Verbot gilt für alle und wird dieses Jahr konsequent verfolgt. Aber Privatpersonen dürfen ihre Wiesenmomente weiter teilen. Vom Warmtanzen, vom Kaltgetränkkonsum, von beschwerlichen Anreisen und müden Abschieden. Es gibt schon jetzt wieder jede Menge persönlicher Eindrücke vom größten Volksfest der Welt.
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2: Und einen Morgengruß an alle Ausgeschlafenen auf der Wiesen. Schönen guten Morgen, es ist Zeit für den frühen Sport und wir beginnen mit Frauenfußball und melden ein Spiel vom 5. Spieltag, nämlich Bremen trennt sich 1:1 unentschieden gegen den VfB Stuttgart. Bremen verpasst damit den 4. Saisonsieg und Stuttgart bleibt im Tabellenmittelfeld. Als Aufsteiger sorgen die durchaus für Furore. Und damit zu den Männern und da geht es um Jürgen Klopp, um den neuen Bundestrainer. Der hat ja die ersten um sich versammelt in Herzogenaurach. Die ersten 24 sind nämlich angekommen gestern. Und er hat noch mal betont, ich kann nicht versprechen, dass wir die nächsten 4 Spiele gewinnen. Aber ich wäre schon happy, wenn man uns ansieht, dass wir es wirklich wollen. Das ist aber auch die Mindestanforderung, glaube ich, nach den letzten 3 WM-Debakeln in Serie. Auf einen muss er schon verzichten. Eine Nachnominierung wird es nicht geben. Aber man muss ja auch konstatieren, es sind ja genügend da.
3: Das ist sie, die Geburtsstätte des X. X-mal gesehen in Herzogenaurach, aber aus dem schnöden X ist jetzt ein XXL geworden. Der deutsche XXL-Moment. Doppelter Kader?
4: Nein, doppelte Qualität ist es sicherlich nicht.
3: Aber einen Vorteil muss er doch haben, der XXL-Kader.
4: Man hat halt Ausweichpositionen und muss nicht, wenn einer ausfällt, dann nochmal gleich nachnominieren, sondern hat halt einen größeren Kader, aus dem man dann schöpfen kann.
5: Julian?
3: Ein XXL-Kader ist also ganz schön groß. Nicht extrem, aber doch ziemlich größer als ein normal großer Kader, ohne von der Tendenz her gleich richtig überdimensioniert zu sein. Ein klassischer XXL-Kader halt.
6: Klar, ich würde alle mitnehmen, weil jeder hat eine Chance verdient. Ich glaube, es gibt viele Jungs, die gar nicht im Fokus waren, im Fokus standen und die haben jetzt auch ihre Chance bekommen oder verdienen eine Chance zu bekommen, weil die anderen haben halt nicht geliefert.
3: Wie groß ist XXL aber wirklich? Mehr als 30, sogar mehr als 40. Weniger als 60, aber etwas mehr als die Hälfte von 80.
7: Ja, der wird dann schon aussortieren, ne? Aber er schaut sich halt mal die Jungen jetzt an, was er neu nominiert hat und alles. Er wird dann schon eine richtige Mannschaft zusammenstellen mit 24 oder 28 Leuten.
3: Nominiert sind nicht weniger als 44. 4 Spiele, 2 Kader, die Stars geben sich die Klinke in die Hand. XXL halt. Öffentlich ist bisher nur XXS was zu erfahren, was der XXL-Trainer seinem XXL-Kader mit auf den Weg gibt.
2: So, jetzt haben wir es ein für alle Mal verstanden. So, und da Belastungssteuerung ist auch immer ein großes Thema bei Fußballvereinen und vor allen Dingen auch bei der Nationalmannschaft. Und das macht auch durchaus Sinn. Also nicht zu viel, nicht zu wenig tun, damit man seine Leistungsfähigkeit so lange wie möglich erhalten kann. Das gilt aber nicht nur für Fußballnationalspieler, sondern für jeden in seinem Job. Und da ist man über jede Hilfe dann froh, die man bekommen kann. Und wenn Sie den Mann im Hintergrund sehen, Professor Inge Frohbisser, dann wissen Sie, der hat mal was getestet, was möglicherweise irgendwann Menschen helfen kann, ihre Kraft besser einzusetzen. Sportschlau.
8: Heute bin ich im Sinne der Wissenschaftler nicht als Professor unterwegs, sondern als Packesel, stellvertretend für all jene 25% der Beschäftigten, wo Muskelarbeit noch richtig vonnöten ist. Dass muskuläre Entlastung in der Produktion, in der Industrie, in der Logistik durchaus Sinn ergibt, das liegt auf der Hand, wenn man die Statistiken mal anschaut. Dazu habe ich mal eine Grafik mitgebracht. Trotz steigender Arbeitsplatzergonomie und Arbeitssicherheit halten sich muskuloskeletale Erkrankungen seit Jahren an der Spitze der Krankheitsstatistiken. 2025 waren sie für rund ein Fünftel aller Ausfalltage verantwortlich. Warum dann nicht gleich Mensch und Maschine vereinen? Und was dabei rauskommt, das nennt sich Exoskelett. Und das probiere ich heute mal aus. Dazu bin ich in der Deutschen Sporthochschule Köln bei Professorin Bettina Wollesen. Bettina, was macht ihr hier mit mir?
5: Ja, wir untersuchen den Zusammenhang zwischen Exoskeletten

0: Sachen, die dir eine muskuläre Entlastung im Arbeitsalltag bringen können.
1: Also das hier, ja?
0: Genau. Und zusätzlich schauen wir uns an mit dem Gerät auf dem Kopf, dem Fnirs, wie dabei deine Gehirndurchblutung ist.
1: Dann schauen wir mal, wie ich mich so als maschinenunterstützter Paketbote so fühlen werde. Ja, Bettina, also muskulär habe ich schon eine deutliche Entlastung verspürt. Aber hat mein Gehirn sich auch darüber gefreut? Wie hat das Gehirn das gesehen?
0: Na, auf jeden Fall konnte man an deinen Gehirnaktivitäten sehen, dass du viel im vorderen Bereich des Gehirns Aktivität hattest, also für die Aufmerksamkeitskontrolle.
1: Aber kann das letztendlich dann auch Arbeitsunfälle, Arbeitsbelastungen reduzieren?
0: Na, wir gehen davon aus, dass wenn wir sowohl muskuläre Entlastung bekommen, als auch kognitive Ressourcen sparen können, die Ermüdung später eintritt und somit natürlich der Arbeitstag besser bewältigt werden kann. Und das führt dann auch dazu, dass Unfälle am Ende des Arbeitsalltags zum Beispiel reduziert werden.
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3: Wenn Sie im Kreis Prignitz im Nordwesten Brandenburgs unterwegs sind, genau gesagt in Wittenberge, dann kann Ihnen demnächst eine Stimme begegnen, die Sie das Gruseln lehrt.
4: Und die Sie gegebenenfalls genau an ihn erinnern lässt, nämlich Lord Voldemort.
3: Denn die Synchronstimme von Lord Voldemort, die heißt Udo Schenk. Und dieser Mann, der spricht jetzt dort die Haltestellenansagen ein für die Verkehrsbetriebe.
4: Das hören wir uns mal an.
5: Harry, du weißt, wer hier spricht. Ich wollte dir nur sagen, anschnallen brauchst du dich nicht. Aber festhalten kann nicht schaden. Nächster Halt, Wittenberge, Gesundheitszentrum.
3: Man möchte seinen Zauberstab rausholen und einen Patronus sprechen.
4: Man kriegt sofort ein bisschen Angst, wenn man im Gesundheitszentrum aussteigt. Aber man weiß jetzt auch, dass Udo Schenk selbst ist Bürger von Wittenberg, auch Ehrenbürger. Und deswegen hat er das jetzt auch seine Stimme geschenkt.
3: Und man muss sagen, auch eine vorübergehende Aktion. Dann irgendwie ab, ich glaube, Dezember oder November gibt es die, ab 1. November gibt es die Ansagen mit normaler Stimme.
4: Und wir geben jetzt auch, wir versuchen auch mal, wie Udo Schenk rüberzugeben jetzt zur Tagesschau, oder?
5: Julian Jarikasen.
3: Die Tagesschau.
4: Hallo Tagesschau.
6: Guten Morgen. Bundestagsfraktionen tagen in Berlin. Nach den Wahlniederlagen der CDU in Berlin und Mecklenburg-Vorpommern will Bundeskanzler Merz mit den Bundestagsabgeordneten der Union über die Folgen beraten. Merz hat bereits deutlich gemacht, dass er seine Ämter als Kanzler und CDU-Parteichef behalten und den Reformkurs fortsetzen will. Am Nachmittag wollen sich Fraktionschef Frei und CSU-Landesgruppenchef Hofmann äußern. Kabinett bringt Tankrabatt auf den Weg. Wenn Bundestag und Bundesrat noch in dieser Woche zustimmen, kann die Entlastung wie geplant zum 1. Oktober in Kraft treten. Dann soll die Energiesteuer auf Diesel und Benzin um rund 14 Cent pro Liter gesenkt werden. Abzüglich der Mehrwertsteuer wären das rund 17 Cent weniger an der Zapfsäule. Dem Bund drohen dadurch Mindereinnahmen von rund 2,5 Milliarden Euro. Zur Wiedereinführung des Rabatts der stellvertretende Fraktionsvorsitzende Armand Zorn im ARD-Morgenmagazin.
7: Naja, weil am Ende war die Wahl, entweder wir machen nichts oder wir bringen wieder den Tankrabatt auf den Weg. Und ich bin auch der Meinung, der Tankrabatt, das ist die Gießkanne. Ja, wir kennen alle die Argumente, die dagegen sprechen. Aber dennoch finde ich schon, wenn man sich die Preise an der Tankstelle anschaut, dann können wir nicht sagen, dass wir als Bundesregierung, als Koalition nichts machen. Und deswegen war der Tankrabatt gemeinsam mit dem Spritpreisdeckel etwas, was wir auf den Weg bringen, um Verbraucherinnen und Verbraucher zu entlasten.
6: Beginn der UN-Generaldebatte in New York. Von heute an kommen 130 Staats- und Regierungschefs bei den Vereinten Nationen zusammen. Themen dürften der Krieg im Nahen Osten und in der Ukraine sein. Auch Präsident Zelensky ist bereits in New York eingetroffen. Im Laufe des Tages soll er sich mit US-Präsident Trump treffen. Bundeskanzler Merz ist wegen der innenpolitischen Lage nicht bei der UN-Vollversammlung dabei. Er wird von Außenminister Wadefohl vertreten. EU-Außenbeauftragte Kallas fordert Mitgliedstaaten auf, Sanktionen gegen Russland aufrechtzuerhalten. Man brauche die Stabilität, dass die Sanktionen für längere Zeit bestehen blieben, sagte Kallas in New York.

0: weitere Erdrutsche drohen. Und die Tagesschau meldet sich wieder um 8.30 Uhr und damit zurück nach Köln zu Julia Schöning und Till Nassif.
1: Vielen Dank und herzlich willkommen Ihnen allen hier bei uns.
2: Das ARD-Morgenmagazin meldet sich hier kurz nach 8, genau 3 Minuten nach 8, und diese Themen haben wir dabei.
1: Es ist immer noch Katerstimmung bei der Bundesregierung, denn die Wahlergebnisse sind so ein bisschen Weckruf, Sabine Scholt in Berlin. Guten Morgen zu dir.
3: Ja, schönen guten Morgen. Ja, die Mitte geschwächt, die Ränder gestärkt. Wie schwierig ist das Regieren geworden in Berlin? Das besprechen wir gleich hier. Was passiert vor allen Dingen mit dem Reformkurs? Und wie kann die Bundesregierung Vertrauen zurückgewinnen? Thema gleich hier bei mir.
1: Wir freuen uns auf dich. Vielen Dank.
2: Ja, wenn die Mitte sich stärken möchte, dann greift sie oft dazu, nämlich zur Currywurst. Das Konsensgericht der Deutschen, das immer noch beliebteste Kantinengericht überhaupt. Und es gibt deutliche Hinweise darauf, dass sie nicht in Berlin, sondern im Ruhrgebiet zuerst erfunden wurde. Liebe Berliner, schwer für euch zu hören, aber die Menschen im Pott sind sich da ganz, ganz sicher. Warum, welche Begründung, welche Beweise sie dafür haben, zeigen wir gleich.
1: Das ist klar. Ruhrgebiet, weiß ich, Currywurst, auf jeden Fall. Und dann geht es im Service bei uns noch um die Frage über die Videoüberwachung, also auch im Privaten. Ne? Welche Regeln gibt es da überhaupt? Kairo Degra, unser MoMA-Anwalt, ist da.
2: Ohne Satellitenüberwachung wäre Donald nichts.
4: Stimmt.
2: Oder?
4: Schon ganz wichtig heutzutage, ja, ja.
2: Brauchst die Daten von oben, damit du sagen kannst, wie es hier bei uns
4: unten,
2: unten
4: wird. Genau. Ja.
2: Die Aussichten.
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4: Ja, schönen guten Morgen und herzlich willkommen. Wir schauen mal drauf auf die höchsten Temperaturen heute von Europa. Und da fällt auf, dass es hier doch ganz schön frisch geworden ist. Von Norden her hat sich jetzt die kühle Luft durchgesetzt bis nach Griechenland. Auch dort jetzt vorübergehend mal unter 30 Grad. Auch Sizilien mit unter 30 Grad dabei. Hier gibt es ab und an dann auch Schauer und Gewitter. Weiter aber in Richtung westliches Mittelmeer wird es wieder heißer. Vor allem über Spanien und Portugal gibt es wieder weit über 30 Grad, 32 bis 36 Grad. Und mit dem östlichen Wind ist es auch in weiten Teilen von Portugal über 30 Grad heiß. Der Grund ist unser Hochzander. Das dreht sich ja im Prinzip der Wind hier um das Zentrum im Uhrzeigersinn. Und dementsprechend herrscht hier Ostwind. Sie sehen hier diese kleine Kaltfront. Die wird uns Mittwochabend im Nordwesten erreichen, in der Nacht dann über uns hinwegziehen und uns am Donnerstag über den Osten verlassen. Und dann kommt schon wieder das nächste Hoch namens Arno hinterher. Das heißt, der September wird dann voraussichtlich auch wieder sehr warm zu Ende gehen mit einer Temperaturabweichung von 3 bis 5 Grad positiv, wohlgemerkt. Und auf dem Vorschaufilm sehen wir dann auch hier die Schauer und Gewitter, also die kalte Luft, die hier den Mittelmeerraum erreicht hat. Bei uns wenige Wolken zu sehen. Aber das hier ist diese Kaltfront, die dann am Mittwochabend im äußersten Nordwesten eintrifft. Und wie Sie sehen, weiter in Richtung Osten zieht, aber Richtung Süden ist sie kaum wetterwirksam. Wir schauen auf die Vormittagskarte und sehen ein paar Nebelfelder, vor allem über Schleswig-Holstein und im Süden. Die sind dann bald weggeheizt. Ansonsten überwiegend locker bewölkt. Nur in der Mitte hier gibt es einen Streifen, wo es mal dichteres Gewölk gibt. Auch am Nachmittag vom Emsland dann über weite Teile von Hessen bis dann nach Thüringen und Sachsen sowie hier im Bayerischen Wald. Immer noch ein paar dichtere Quellwolken dann übrig. Es wird aber überwiegend trocken bleiben, Richtung Ostsee und Richtung Südwesten immer sonniger. Die Temperatur erreicht dann in höheren Lagen maximal 14 Grad, ansonsten 17 bis 20, im Südwesten bis 24 Grad. Und der Trend für die nächsten Tage, morgen überall trocken, erst zum Abend an der Nordsee etwas Regen. Die Kaltfront zieht durch, bringt dann auch ein paar stürmische Böen. Am Donnerstag im Norden danach wieder deutlich ruhiger und von Südwesten her auch deutlich wärmer.
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1: Ja, zwei Wahlen, die immer noch nachwirken. Die Wahlen in Mecklenburg-Vorpommern und auch in Berlin. Und sie werfen natürlich auch für die Bundesregierung jetzt ziemlich unbequeme Fragen auf. Denn es geht jetzt darum, erstmal zu verstehen, was die Menschen an der Politik stört und darum, wie es weitergehen soll mit der Koalition, mit den angekündigten Reformen und wie aus all der Frustration etwas entstehen kann, das man vielleicht einfach auch Hoffnung nennt.
6: Was ist nur los? In der CDU, in der Regierung? Warum funktioniert nicht mehr, was jahrelang funktioniert hat?
7: Wir haben, um es offen zu sagen, auf zu viele Fragen keine zufriedenstellenden Antworten mehr. Und das werden wir und das müssen wir

0: ändern.
1: Nur, wie soll das gehen? Der Druck, Reformen umzusetzen, steigt. Aber die Bürger wollen sie nicht. Oder jedenfalls nicht so. Stellt die Regierung überhaupt die richtigen Fragen? Doch schon, meint sogar der Juso-Chef.
2: Die Themen Wirtschaft, Arbeit und soziale Gerechtigkeit, die sind die richtigen, nur die Antworten sind die falschen. Denn diese Reformen bedeuten nun einmal vor allen Dingen Kürzungen. Und die Menschen wollen ein Mehr an Gerechtigkeit und kein Mehr an Belastungen. Und deswegen muss hier ganz klar umgesteuert werden.
1: An der einen oder anderen Stellschraube könne man so drehen, dass die Bürger auch was davon haben.
3: Bei jeder Reform muss es etwas Gutes auch für die Bürgerinnen und Bürger gehen, denn Schmerz ist kein Qualitätsmerkmal für Reformen.
1: Und vielleicht muss man weniger versprechen, denn selten regiert eine Partei allein und kann das eigene Programm eins zu eins umsetzen.
4: Und insofern ist CDU pur zwar etwas, was man sich als Partei vornehmen kann, aber man muss den Bürgern reinen Wein einschenken und sagen, ja, wenn wir in der Koalition sind, gibt es für uns Dinge, die sind von besonderer Bedeutung. Ansonsten sind wir natürlich in der Demokratie immer auf Kompromisse angewiesen.
1: Jetzt muss die Regierung also neue Kompromisse suchen, mit dem gleichen Personal wie bisher, jedenfalls erst einmal.
5: Ja, und da stellt sich natürlich schon die Frage, wie kann daraus ein politischer Neuanfang entstehen? Wir wollen das einordnen und nach vorne schauen, zusammen mit dem Wahlforscher Thorsten Faas, der jetzt in Berlin zu Gast ist bei Sabine Scholt. Guten Morgen zu euch.
6: Ja, guten Morgen und willkommen, Thorsten Faas.
7: Schönen guten Morgen.
6: Herr Faas, die Mitte geschwächt, die Ränder erstarkt. Wie schwierig ist Regieren für die Koalition in Berlin geworden?
7: Das ist schwierig, weil wir Koalitionen haben, die links und rechts verbinden. Das war bei der Ampel schon so, das ist jetzt auch bei der großen Koalition so. Da liegen die Kompromisse also immer in der Mitte, da wo diese Parteien gar nicht unbedingt hinwollen. Da bräuchte es dann starke Personen an der Spitze, die Autorität haben, die Vertrauen haben. Aber das ist so nicht da. Insofern sind es wirklich außergewöhnlich schwierige Zeiten. Und es gelingt der Regierung eben nicht, gut und auch kommunikativ gut zu regieren.
6: Der Kanzler versucht es gerade. Gerade gestern hat er wieder gesagt, wir müssen uns neu erfinden. Die Union muss sich neu erfinden. Wir müssen neue Antworten finden. Und wir müssen mehr auf das Thema Gerechtigkeit gucken. Da hat sein Beispiel war die gesetzliche und die private Krankenversicherung. Ist das der richtige Weg, neues Vertrauen zu gewinnen?
7: Ich bin nicht sicher an der Stelle. Das Thema Gerechtigkeit ist eigentlich keines, was man traditionell mit der CDU, mit der Union verbindet. Das ist eher ein Thema, was man bei der politisch Linken, bei der SPD traditionell sehen würde. Also insofern passt es erstmal vom Thema her gar nicht so gut zur Union. Dann muss man sagen, Sie haben das Beispiel angesprochen. Das kam ja doch sehr überraschend an der Stelle, dass er dieses Thema Krankenversicherung, die Trennung zwischen privat, gesetzlich aufgemacht hat. Davon war ja eigentlich nicht die Rede in den letzten Wochen. Ist ja auch sehr schnell wieder eingefangen worden. Er habe nur signalisiert, wollen. Da gäbe es Ungerechtigkeiten, aber es gäbe auch gute Gründe für dieses System. Das ist eigentlich genau das Problem, dass man über so viele Dinge sprechen kann, das auch tut, aber die Menschen dann gar nicht so recht wissen, worum geht es denn jetzt überhaupt, wo geht die Reise denn hin. Eigentlich bräuchte es klare, konsistente Kommunikation und dann nicht plötzlich so ein ganz neues Thema, was da auftaucht.
6: Also auf der einen Seite sagt der Kanzler, sagt auch die SPD, wir müssen einen Neustart hinkriegen, wir müssen neue Antworten finden. Andererseits sagen sie, wir bleiben aber auf Reformkurs und wir machen damit weiter. Wie passt das zusammen?
7: Ja, es passt eigentlich nicht zusammen, ehrlicherweise. Das ist ja, wenn wir an die Rentendebatte denken, dann hieß es am Anfang, wir setzen das eins zu eins um, das ist ein Gesamtkunstwerk, da wollen wir eigentlich nicht ran. Aber dann war eben sehr schnell klar, das geht so nicht, man muss da wieder ran. Und das ist genau das Dilemma, dass der Eindruck entsteht, es ist einerseits nicht möglich, aber dann wird eben doch ein Türchen hier und da aufgemacht. Da bräuchte es klare, konsistente Kommunikation, die passiert aber nicht. Und dann muss man auch sehen, Menschen verfolgen nicht all diese Details bis ins letzte Grad, bis in die feinsten Verästelungen. Insofern auch da eine insgesamt stimmige Erzählung, die man da präsentieren müsste. Aber das gelingt der Regierung gerade nicht. Man versucht es mit Verweis auf Langfristiges, aber der Druck ist natürlich jetzt sehr, sehr groß.
6: Was macht das mit den Reformen? Wir haben ja gelernt, so die Erzählung während des gesamten Sommers, die Reformen sind dringend nötig, um die Sozialsysteme zu stärken, das Rentensystem überhaupt am Leben zu erhalten. Wie stehen die Chancen, dass die Reformen jetzt tatsächlich durchgesetzt werden?
7: Ja, das ist ja ein so großes Paket, dass erfahrene Verhandlerinnen und Verhandler da auf jeden Fall zueinander finden. Sie haben so viele Stellschrauben, dass da wirklich Kompromisse möglich sein werden. Aber dann muss man eben auch klar machen, worin sie liegen, warum sie nötig sind. Und der Eindruck, wir haben es im Beitrag ja gerade gehört, dass alles immer nur Kürzungen sind, dass es immer nur Belastungen sind, das wollen die Menschen natürlich nicht hören. Und wir haben auch politische Kräfte natürlich. Opposition, so soll es auch sein in einer Demokratie, die natürlich genau darauf auch hinweisen, also dass jetzt auf magische Weise der Trend für die Regierung sich kurzfristig umkehrt,

0: Das ist einfach keine realistische Erwartung.
1: Tja, noch dazu ist das Spitzenpersonal angeschlagen, sowohl bei der SPD als auch bei der Union. Der Kanzler Friedrich Merz wird heute in die Fraktion gehen, also zu seinen Unionsabgeordneten im Bundestag. Bitte noch kurz, was erwarten die heute von ihm?
0: Ja, auch da wollen sie, glaube ich, sehen, wo die Reise hingeht. Man muss sehen, dieser Nicht-Einzug in den Landtag, das macht natürlich was mit Abgeordneten, mit Mitarbeiterinnen und Mitarbeitern. Da geht es um politische Existenzen. Auch sowas macht eine Partei sehr, sehr nervös. Das muss er ein Stück weit beruhigen können. Aber ob ihm das gelingt angesichts der aufgewühlten Zeiten, ist tatsächlich offen.
1: Wir werden es weiter beobachten. Thorsten Faas, ganz herzlichen Dank für Ihre Einschätzung, für Ihren Blick heute Morgen. Damit zurück zu euch nach Köln.
2: Ja, und wir sagen auch herzlichen Dank nach Berlin.
3: Bleiben aber so mit einem Fuß noch in Berlin und mit dem anderen im Ruhrpott, mit einer Wurst in der Hand. Denn da gibt es einen Streit zwischen diesen Regionen, zwischen Berlin und dem Ruhrgebiet. Wer hat's erfunden? Die Currywurst.
2: Und ich bin da natürlich nicht ganz objektiv als gebürtige Bochumerin. Natürlich kommt sie aus dem Ruhrgebiet und sie feiert heute ihren 90. Geburtstag. Denn in einer Frittenbude, kann man sagen, in Duisburg-Marxloh, wurde heute auf den Tag genau vor 90 Jahren zum ersten Mal so ein Currypulver auf die Tomatensauce, die dann wiederum auf der Currywurst.
3: Zumindest sagen das die Menschen dort. Die Menschen in Berlin sagen, nein, nein, das war viel später und bei uns nämlich erst 1949. Wie dem auch sei, wir feiern jetzt erstmal 90. Geburtstag. Herzlichen Glückwunsch, Currywurst.
4: Es ist ein Grundnahrungsmittel.
5: Das ist Ruhrgebiet. Ich bin damit aufgewachsen.
4: Es ist Grill- und Kulturgut.
6: Ich war vorher 10 Jahre Bademeister, da isst man halt gerne Currywurst und Pommes.
4: Es ist eine für alle.
7: Hauptsächlich wegen der Soße, weil die so schön lecker schmackhaft ist. Ne? Also da kann man eigentlich nie genug davon bekommen.
4: Wenn es um die Wurst geht, kennt Iris Tauber keine Kompromisse. Sie führt den Imbiss Peter Pommes Prostettenstube in Duisburg. Mittlerweile offizielle Heimat der Currywurst. Herzlichen Glückwunsch, sagt die Enkelin des Erfinders des fast schon heiligen Snacks.
8: Es ist mein neuer Feiertag, ist ganz klar. Ne? Dann ist das, was unser Vater uns auch gesagt hat, euer Opa hat es erfunden, die Kunden uns da teilweise nicht geglaubt haben hier in Hamborn und Marxloh. Ja, jetzt müssen sie alle glauben.
4: Die Currywurst kommt nicht aus Berlin. Viel Recherche, viel Archivarbeit. Diese beiden Autoren haben herausgefunden, dass die Wurst tatsächlich aus dem Pott stammt.
9: Das Ruhrgebiet ist angemessen dankbar.
10: Ja, die meisten haben aber auch gesagt, wussten wir sowieso.
9: Stimmt.
10: Ist unspektakulär, wie man so ist.
4: Und wie man hier so ist, haben sie die leckere Ikone schon früh gefeiert und ihr dank Herbert Grönemeyer eine Hymne gewidmet.
11: Gehst du in die Stadt, was macht dich da satt, ne Currywurst?
4: Herzlichen Glückwunsch, du Legende. Wie alt du wirklich bist, ist eigentlich auch Wurst. Hauptsache, es schmeckt.
12: Rechtslage Videoüberwachung. Überwachungskameras gibt es inzwischen fast überall, auch im privaten Raum. Doch diese Überwachung ist in Deutschland gesetzlich streng geregelt und darf ausschließlich das eigene Grundstück erfassen. Aber was ist mit dem Weg zum Haus oder den angrenzenden Parkplätzen? Dürfen die Aufnahmen gespeichert oder sogar ein Ton zum Video erstellt werden? MoMA-Anwalt Kai Rodegra erläutert die Rechtslage und erklärt auch, was in Sachen Videoüberwachung in Geschäften und Firmen gilt.
3: Schönen guten Morgen, Kai Rodegra, zu dieser letzten Runde
13: guten
3: für
13: Morgen.
3: Heute. Und da haben wir etwas noch aufzuarbeiten von vor einer Stunde, und zwar die Frage mit dem Türspion. Also es gibt so ganz moderne Türspione, wo man tatsächlich statt dieses Gucklochs eine Kamera installiert hat. Wie sieht es damit aus rechtlich?
13: Bei nicht ganz so modernen Anlagen, Gegensprechanlagen, die ein Videobild zeigen, also wenn man klingelt, geht dort ein Film an, habe ich keine Probleme. Die zeichnen nichts auf. Und also speichern nichts ab und reagieren nur auf das Klingeln. Diese modernen Anlagen, die Sie jetzt meinen, die gehen dann, sind mit dem Smartphone gekoppelt. Und da habe ich so meine Bedenken, das ist noch eine rechtliche Grauzone, denn die können durchaus Ton und Bild aufnehmen. Also da würde ich sagen, muss ein Hinweis am Klingelknopf sein, dass hier zumindest eine Videoüberwachung erfolgt. Ansonsten könnte man sich Ärger einhandeln. Und die Kamera darf auch nicht so gut sein, dass der gesamte hintere Raum, das ist dann der öffentliche Straßenverkehr, ja, wenn die an der Haustür ist, mitgefilmt wird. Das darf nicht sein. Es darf nur der Nahbereich gefilmt
3: werden. Okay, und der Hausflur im Mehrfamilienhaus, wo ja klassischerweise so der Türspion installiert ist?
13: Also der Hausflur, das muss vom Vermieter erstmal abgefragt werden bei den ganzen Mietern. Man darf nicht einfach permanent filmen. Und dann muss auch ein ganz deutlicher Hinweis gegeben werden. Denn der Hausflur wird ja von Dritten betreten, Postboten, Lieferdienste. Und die müssen alle darüber informiert werden, dass sie hier gefilmt werden.
3: Okay. Tonaufnahme, haben wir gelernt, ist sogar noch kritischer als Videoaufnahme. Bernd Bartelmann fragt aber, ich habe Videos auf meinem Grundstück, die aber nicht gespeichert werden. Die sind also nur Live-Bilder. Wie sieht da die rechtliche Situation aus?
13: Ist egal. Auch hier werden Dritte gefilmt. Und da überwiegt das Persönlichkeitsrecht. Die müssen also darüber informiert werden, wenn sie das Grundstück betreten, dass sie Opfer einer Kamera werden können.
3: Okay. Dieter Keller aus Braunschweig hat sich gemeldet. Eine Frage, die, glaube ich, viele haben. Wie sieht es mit dem Persönlichkeitsrecht aus, wenn ich eine Dashcam im Auto installiert habe, die zum Beispiel Unfälle oder Ähnliches aufnimmt? Kann ja praktisch sein.
13: Kann praktisch sein. Dashcams sind grundsätzlich nicht verboten. Aber der Einsatz muss eben einiges gewährleisten an Datenschutz. Sie darf nicht permanent laufen, beziehungsweise wenn sie ständig Aufnahmen macht, müssen diese auch ständig wieder gelöscht werden. Nur wenn es zu einem Unfall kommt, darf eine Speicherung erfolgen. Und Persönlichkeitsrechte von Dritten sind zu wahren. Ich darf also niemals Aufnahmen, wo ich Kennzeichen anderer Fahrzeuge sehe oder andere Personen sehe, ins Netz stellen. Das kann erheblichen Ärger nach sich ziehen.
3: Was heißt erheblichen Ärger? Was sind die Strafen da ungefähr?
13: Ja, man verstößt ja gegen vieles. Einmal gegen die Datenschutzgrundverordnung, aber auch gegen die Persönlichkeitsrechte. Und ein Betroffener hat einen Unterlassungsanspruch, der kann gleich sich anwaltliche Hilfe nehmen und gegen den Verursacher, sprich derjenige, der die Dashcam einsetzt, vorgehen. Und das kann auch Schmerzensgeldansprüche sogar auslösen.
3: Okay. Yvonne hat sich bei uns gemeldet und sagt, bei uns in der Schule wird der Pausenhof per Video überwacht. Ist das erlaubt?
13: Das halte ich während des Schulbetriebs für unzulässig. Da überwiegen die Persönlichkeitsrechte der Schüler, auch der Lehrer. Außerdem gibt es mildere Mittel, einen Pausenhof zur Überwachung, nämlich indem man Personal einsetzt, sprich die Lehrer. Was anderes ist nachts, wenn man sich gegen Vandalismus schützen will, gegen Diebstähle. Da darf eine Kamera installiert sein, die den privaten Bereich, also den Schulhofbereich, filmt. Auch hier muss aber wieder ein Schild angebracht werden. Achtung, hier wird gefilmt.
3: Das klingt ein bisschen, als ob Yvonne vorhat, da mal mit der Schulleitung zu diskutieren oder in die Diskussion zu gehen. Interessante Anregung jetzt. Vielen Dank für diese ganzen Informationen. Videoüberwachung, ein großes Thema, auch im öffentlichen Raum. Supermärkte, wir sehen es hier hinter uns, haben das ja auch. Und heißt aber nicht, dass wenn die Kamera eingeschaltet ist, die Persönlichkeitsrechte ausgeschaltet werden, sondern ganz im Gegenteil.
13: Diese Persönlichkeitsrechte sind sehr hoch angesiedelt bei uns.
3: Nehmen wir mit. Vielen Dank, Kairo Degra. Und jetzt gibt's Jule.
2: Und den Pfifferling, das ist ja so ein kleiner Glückspilz, kann man sagen. Denn kaum ist er wieder da, dann freuen wir uns auf ein bisschen Butter, Zwiebel, vielleicht auch noch ein klein wenig Speck. Und dann hat man wieder diesen typischen Geschmack im Herbst nach Wald und all dem, was dazugehört. Jetzt beginnt wieder seine große Zeit. Aber welcher Pfifferling landet denn wohl am besten auf dem Teller? Wir haben den Test gemacht.
14: Wir machen den Pfifferlingscheck und haben eingekauft bei Rewe, Lidl und Edeka. Die Ware lassen wir von Fachleuten prüfen. Silvia Hutter, Pilzsachverständige. Und Gourmetkoch im Berliner Sternerestaurant Bon Vivant, Fabian Erit. Was die Pfifferlinge so wertvoll macht, noch nie ist es gelungen, sie nachzuzüchten. Jeder einzelne Pilz muss im Wald gesucht werden.
15: Die leben in Partnerschaft mit Bäumen, das heißt, wenn man die finden will, dann braucht man den Baumpartner in der Nähe. Und das ist auch der Grund, warum man die nicht anbauen kann.
14: Wir fahren an die polnisch-belarussische Grenze in das Dorf Grodek. Hier steht eine der zahlreichen Sammelstellen für Wildpilze. Jetzt in der Saison hat sie täglich geöffnet. Die privaten Sammlerinnen und Sammler bessern mit der Arbeit ihr Gehalt auf. 4 Euro gibt es pro Kilo.
16: Es hat geregnet und die Nächte waren warm. Und deswegen gab es viele Pilze, massenhaft Pilze. Zum Beispiel hatte ich am Freitag eine Menge, über 370 Kilogramm. Am Samstag waren es über 400. Und jetzt sind die Nächte kühler und es ist etwas weniger geworden.
14: So wie hier werden die Pilze überall in Osteuropa eingesammelt. Zwischen Baltikum und Balkan liegen die ertragreichsten Gebiete. Im vergangenen Jahr wurden laut Statistik mehr als 4000 Tonnen Pfifferlinge nach Deutschland

0: Deutschland geliefert. Wildpilzhandel Stahl im Bayerischen Wald ist einer der großen Player im Pfifferlingsgeschäft. In der Hochsaison kommen 2 bis 3 40-Tonner pro Tag mit Pilzen angefahren, die sortiert, geputzt und für den Einzelhandel und Großhandel verpackt werden. Das geht alles von Hand. Eine mühsame Arbeit und ständig tickt die Uhr. Die frischen Pilze dürfen nicht verderben. Meist vergehen dann doch mehrere Tage, bis die empfindliche Ware beim Kunden im Kühlschrank landet. Das kann zu Qualitätseinbußen bei der Frische führen. So das Fazit bei unserer Stichprobe. Die Tester waren von den gekauften Chargen von Edeka, Lidl und Rewe, Pfifferlinge aus Litauen, nicht überzeugt. Die beste Bewertung nach Schulnoten erhielten die Pilze von Lidl.
1: Alles in allem würde ich dem eine gute 3, solide 3 geben.
0: Die frischesten Pfifferlinge muss man wohl immer noch selbst suchen.
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3: Schönen guten Morgen. Eine solide 3, das erinnert mich sehr an meine Schulzeit. Ich gebe eine solide 1 jetzt für den Sport von gestern im Überblick. Ja, zusammengestellt von Gabriel Fulke.
4: Nächster Punktgewinn. In der Fußball-Bundesliga der Frauen hat Aufsteiger VfB Stuttgart bei Werder Bremen 1:1 gespielt. Nachdem die Japanerin Mai Shimada die Bremerinnen in der 41. Minute in Führung gebracht hatte, gelang Mira Aruna in der 52. Minute der Ausgleich. Damit belegen die Stuttgarterinnen jetzt Tabellenplatz 7. Werder verpasst hingegen den 4. Saisonsieg und ist Tabellenvierter. Nationalmannschaftsdebüt vorerst geplatzt. Brajan Gruda konnte nicht zur DFB-Auswahl reisen. Der Mittelfeldspieler von RB Leipzig hat sich vergangenes Wochenende beim Bundesligaspiel gegen Bayer Leverkusen eine seitliche Bauchmuskelzerrung zugezogen und steht somit Bundestrainer Jürgen Klopp für die anstehenden Länderspiele in der UEFA Nations League nicht zur Verfügung. Der Deutsche Fußballbund teilte mit, dass keine Nachnominierung geplant ist. Erfolgscoach bleibt länger. Spaniens Fußballnationaltrainer Luis de la Fuente hat eine Vertragsverlängerung bis 2032 erhalten. Sein ursprünglicher Kontrakt wäre spanischen Medienberichten zufolge bis 2028 gültig gewesen. Der 65-Jährige hat in Spanien 2024 die Europameisterschaft gewonnen und dieses Jahr den WM-Titel geholt.
3: Ja, der eine darf weitermachen, der andere wird rausgeschmissen und dann kommt ein neuer für den, der rausgeschmissen wurde. Ich habe zwei Beispiele vorbereitet heute Morgen. Das ist André Breitenreiter, kennen Sie sicherlich, denn der ist neuer Cheftrainer ab sofort des Drittligisten Hansa Rostock, Nachfolger von Daniel Brinkmann. Am Donnerstag wird er erstmals die Mannschaft dann sehen und sie wird dann unter dem neuen Trainer arbeiten. Und Alexander Blessin, das war ja schon fast geklärt, aber jetzt soll es definitiv sein, gibt es Medienberichte, soll sein Vertrag bei Borussia Dortmund und auch bei Borussia Mönchengladbach auch unterschreiben. Und das Ganze über 3 Jahre. Und sein Ziel natürlich, die punktlose Borussia wieder zuversichtlich machen, dass es auch klappt mit Siegen demnächst. So, und dann sind wir beim Siegen. Und da gibt es ja auch einen kleinen Wettbewerb. Denn es geht um Olympia in Deutschland. Am Samstag entscheidet der Deutsche Olympische Sportbund, mit welcher Bewerbung er für die Olympischen Paralympischen Spiele in den Jahren 20, 30, 40 oder 44 geben will. In Rennen, natürlich, wissen wir das alle, München, Rhein-Ruhr und auch Berlin. Und wir stellen Ihnen die 3 Bewerber in dieser Woche vor und kriegen auch mit, was dafür spricht und was dagegen spricht. Seit der Wahl in Berlin spricht für Berlin einiges wieder dagegen.
5: Berlin hat vorgestern gewählt. Große Siegerin ist die Linke mit Spitzenkandidatin Elif Ereib. Die machte gestern deutlich, dass es Olympische Spiele mit ihr nicht geben soll.
6: Ich habe ganz klar gesagt, dass ich beispielsweise die 6 Millionen, die schon für die Olympia-Bewerbung ausgegeben wurden, für eine Steuergeldverschwendung halte. Und es sollen ja noch viele Millionen, Milliarden dazukommen. Und ich sehe keinen Vorteil für Berlin. Deswegen haben wir uns dagegen entschieden, Olympia zu unterstützen. Und das sehe ich auch heute jetzt noch so.
5: Bedeutet, der aktuelle Berliner Senat, der sich für die Bewerbung ausspricht, geht angeschlagen in die letzten Tage vor der DOSB-Entscheidung. Kavi Niromant, Berlins Olympiabeauftragter, ist krankheitsbedingt nicht zu erreichen. Von der Bewerbung ist er überzeugt.
7: Unser Konzept hat vorgesehen, 97% der Austragungsstätten sind bereits in Berlin vorhanden. und vorhanden nicht als irgendwie eine alte monumentale Struktur, wo vielleicht Gras drüber wächst. Nein, die sind auch alle in Gebrauch.
5: Ein weiteres Plus der Berliner Bewerbung: die Hauptstadt zieht an. Der Marathon bewegt Jahr für Jahr Zehntausende. Hier schlug vor 2 Jahren das Herz der Fußball-EM, Finale inklusive. Und auch die Special Olympics World Games, die Weltspiele für Menschen mit geistiger Beeinträchtigung, sind auf der Habenseite. Diese Argumente zählen nach der Wahl nun wohl nicht mehr.
6: Ich denke, dass sich die Entscheidung wahrscheinlich erledigt hat, weil wir haben jetzt die Wahl auch mit diesen Aussagen zu Olympia gewonnen. Und insofern werden diejenigen, die das an Berlin herantragen, auch sich überlegen, ob das Sinn macht, dann so eine Bewerbung den Zuschlag zu geben. Und ich denke, das ist ziemlich eindeutig.
5: Heute wird die Evaluierungskommission des Deutschen Olympischen Sportbundes ihre Ergebnisse verkünden. Die wahlberechtigten Sportverbände und Athleten bekommen also Empfehlungen ausgesprochen. Sollte sich diese Empfehlung klar gegen Berlin richten, könnte die Hauptstadt die Bewerbung noch vor dem Entscheid am Samstag zurückziehen.
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8: Und wir schalten jetzt noch mal live nach Alaska in den Katmai-Nationalpark.
9: Fast live, denn diese Bilder sind ein paar Stunden alt. Jetzt wäre es da dunkel und man würde das nicht sehen, was wir hier sehen können.
8: Aber das, was wir da sehen, ist wunderschön, oder? Es ist einer von vielen Braunbären, die dort leben und die mit dieser Kamera beobachtet werden. Und zwar beobachtet man sie beim Dickerwerden.
9: So ist es. Die müssen dicker werden, weil sie ja dann in den Winterschlaf oder die Winterruhe gehen. Und das Ganze ist mittlerweile auch ein richtiger Wettbewerb. Die ganze Welt stimmt mit ab, welcher Bär hat sich am schönsten dick gefressen.
8: Chunk im letzten Jahr, hier Nummer 32, hatte da gewonnen. Er ist auch dieses Jahr wieder mit dabei. Und man sieht mal den Unterschied, was da passieren kann. Oh, wow. Guck mal, hier ja. In so kurzer Zeit. Wir haben gerade schon gelesen, dass die an einem Tag wirklich mehrere Kilo zunehmen können.
9: Und über Wochen dann 100 Kilo zunehmen, weil sie halt dann den Winter über von ihren Fettreserven leben müssen. Die Abstimmung läuft übrigens immer so im K.O.-Verfahren. 2 Bären treten gegeneinander an. Der mit den meisten Stimmen kommt in die nächste Runde. Und der Entscheid ist dann tatsächlich am 29. September. Bis dahin kann man abstimmen.
8: Alle Lachse müssen aufpassen im Moment, denn das ist genau das, was diese Bären jetzt essen, um gut durch den Winter zu kommen.
9: Jetzt gibt es die Tagesschau bei uns, die Nachrichten mit Julia Nehariker-Senn.
8: Guten Morgen.
10: Guten Morgen. Bundestagsfraktionen tagen in Berlin. Nach den Wahlniederlagen der CDU in Berlin und Mecklenburg-Vorpommern will Bundeskanzler Merz mit den Bundestagsabgeordneten der Union über die Folgen beraten. Merz hat bereits deutlich gemacht, dass er seine Ämter als Kanzler und CDU-Parteichef behalten und den Reformkurs fortsetzen will. Am Nachmittag wollen sich Fraktionschef Frei und CSU-Landesgruppenchef Hofmann äußern. Kabinett bringt Tankrabatt auf den Weg. Wenn Bundestag und Bundesrat noch in dieser Woche zustimmen, kann die Entlastung wie geplant zum 1. Oktober in Kraft treten. Dann soll die Energiesteuer auf Diesel und Benzin um rund 14 Cent pro Liter gesenkt werden. Abzüglich der Mehrwertsteuer wären das rund 17 Cent weniger an der Zapfsäule. Dem Bund drohen dadurch Mindereinnahmen von rund 2,5 Milliarden Euro. Der stellvertretende SPD-Fraktionsvorsitzende Zorn verteidigte im ARD-Morgenmagazin den Tankrabatt gegen Kritik.
11: Naja, weil am Ende war die Wahl, entweder wir machen nichts oder wir bringen wieder den Tankrabatt auf den Weg. Und ich bin auch der Meinung, der Tankrabatt, das ist die Gießkanne. Ja, wir kennen alle die Argumente, die dagegen sprechen. Aber dennoch finde ich schon, wenn man sich die Preise an der Tankstelle anschaut, dann können wir nicht sagen, dass wir als Bundesregierung, als Koalition nichts machen. Und deswegen war der Tankrabatt gemeinsam mit dem Spritpreisdeckel etwas, was wir auf den Weg bringen, um Verbraucherinnen und Verbraucher zu entlasten.
10: Beginn der UN-Generaldebatte in New York. Von heute an kommen 130 Staats- und Regierungschefs bei den Vereinten Nationen zusammen. Themen dürften der Krieg im Nahen Osten und in der Ukraine sein. Auch Präsident Zelensky ist bereits in New York eingetroffen. Im Laufe des Tages soll er sich mit US-Präsident Trump treffen. Bundeskanzler Merz ist wegen der innenpolitischen Lage nicht bei der UN-Vollversammlung dabei. Er wird von Außenminister Wadephul vertreten. EU-Außenbeauftragte Kallas fordert Mitgliedstaaten auf, Sanktionen gegen Russland aufrechtzuerhalten. Man brauche die Stabilität, dass die Sanktionen für längere Zeit bestehen blieben, sagte Kallas in New York nach einem Treffen der EU-Außenminister. Die Sanktionen der Europäischen Union gegen Russland laufen in der kommenden Nacht aus, wenn sie nicht einstimmig verlängert werden. Dies ist nach Informationen von

0: EU-Diplomaten noch nicht gelungen. Tote und Vermisste nach Taifun in Japan. Mindestens 4 Menschen sind durch den Tropensturm ums Leben gekommen. Mehrere Menschen gelten als vermisst. Viele Flüge waren verspätet oder fielen aus. Vielerorts ist der Taifun bereits wieder abgezogen. Der Boden ist aber durch die Wassermassen so aufgeweicht, dass weitere Erdrutsche drohen. Und die Tagesschau meldet sich wieder um 9 Uhr. Und damit noch einmal zurück nach Köln zu Julia Schöning und Till Nassif.
1: Ja, vielen Dank. Wir sagen, treten Sie näher. Herzlich willkommen hier bei uns zur letzten halben Stunde an diesem Morgen.
2: Hier ist das ARD-Morgenmagazin und diese Themen haben wir dabei.
1: Steigen Sie doch mit uns ein ins Elterntaxi. Für viele Mütter und Väter ist das ja ein ganz normaler Service. Doch was macht das mit den Kindern, wenn ihnen all diese kleinen und auch größeren Wege abgenommen werden? Unser Gast, der Familienforscher Norbert Schneider, sagt, das führt nicht unbedingt zur Selbstständigkeit, wenn die Fürsorge zu groß wird.
2: Allerdings überlegen bei den Spritpreisen im Moment manche, ob sie nicht aufs Auto verzichten können auch, denn es ist richtig teuer geworden. Andere sind aufs Auto angewiesen und die sind natürlich ganz froh und vielleicht auch dankbar, dass es wieder einen neuen Tankrabatt geben soll. Die Bundesregierung hat den ganz schnell auf den Weg gebracht und wir schauen uns den mal genauer an und sagen auch was und schauen auch, was einer der zuständigen Politiker dazu gesagt hat, ob die Ölkonzerne diesen Rabatt auch wirklich an die Kunden weitergeben.
1: Dann machen wir noch eine Zeitreise ganz ohne Autos, nur wir schwelgen in schönen Bildern einer Serie, die echt eine Kultserie ist. Ki Royale. Vor 40 Jahren ist die erste Folge gestartet. Sie ist so gut, dass sie immer noch in der ARD-Mediathek abrufbar ist. Und was den Zauber dieser Serie ausmacht, erzählen wir Ihnen.
2: Und Donald steht parat für die Wettervorhersage für die nächsten Tage. Und es ist noch so ein bisschen Spätsommer, ne? Noch kein richtiger Herbst.
3: Ja, Spätsommer, aber heute Nacht war es schon ganz schön kalt. Ich zeig mal wo.
1: Hier sind die Aussichten.
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3: Guten Morgen und herzlich willkommen. Und es ist natürlich jetzt eigentlich die beste Zeit immer noch für die Nordsee, weil die Nordsee und auch die Ostsee noch hohe Wassertemperaturen haben. Deswegen wird es dort einfach nicht so richtig kalt. Wir haben Wassertemperaturen Nord- und Ostsee jetzt von rund 17 Grad. Deswegen haben Leuchtturm Alte Weser mit viel 17 Grad warmem Wasser drumherum nicht unter 14,8 Grad. Sank dort heute die Temperatur in der Nacht Helgoland 14,1 Grad und Warnemünde liegt hier. Rostock-Warnemünde mit leichtem Seewind 13,4 Grad. Und anders sah es im Süden aus, in Lechfeld in Bayern 1,3 Grad. Und dann auch Baden-Württemberg, Meßstetten, Albstadt-Degerfeld, also oben auf der Schwäbischen Alb, vor allem höher gelegene Täler. Da kann es schon ganz schön frisch werden, minus 4,7 Grad gab es dort heute immerhin schon. Und auf der Isobarenkarte sehen wir dann auch so ein bisschen, warum. Wir haben nämlich unser Hochdruckgebiet Zander. Das hat von Norden her kühlere Luft nicht nur zu uns, sondern auch hier in den Mittelmeerraum gebracht. Hier hat sich auch ein Tief entwickelt, heute dann auch über weiten Teilen von Griechenland bis rüber nach Tunesien. Schauer und Gewitter, bei uns allerdings eher Wetterberuhigung. Das Hoch zieht weiter, dann kommt die Kaltfront. Danach schon wieder das nächste Hoch, das noch mal warme Luft zu uns pumpen wird. Bewegt sieht das Ganze folgendermaßen aus. Wir können mal schauen auf dem Vorschaufilm. Wir sehen hier die Schauer und Gewitter, dann bei uns sehr wenige Wolken. Und das hier ist dann schon die Kaltfront, die langsam kommt, uns dann am Mittwochabend, also morgen Abend erreichen wird, dann in der Nacht zum Donnerstag durchzieht. Aber Sie sehen, hier Richtung Südwesten passierte nicht viel. Gerade im Saarland gab es bisher nur 1% des normalen Septemberregens. Da wird also auch bei diesem Regengebiet nichts ankommen. Wir schauen auf den Vormittag. Nebelfelder gibt es ganz im Norden und im Süden, die sind aber bald verschwunden. Dazwischen dann auch mal dichteres Gewölk, aber meist ohne Regen. Lediglich Thüringen, Erzgebirge kann es örtlich mal einen Tropfen rausdrücken. Ist aber nicht der Rede wert. Zum Nachmittag dann weiterhin so eine Wolkenschleppe vom Emsland, dann quer rüber bis nach zum Bayerischen Wald und auch über Erzgebirge und Lausitzer Bergland. Ein paar dichtere Wolken, aber ohne Regen. Richtung Ostsee, Richtung Südwesten immer sonniger bei Temperaturen, die im Norden so 17 bis 18 Grad erreichen. Im Bergland, wenn die Sonne nicht durchkommt, bleiben so bei 14 Grad hängen. Und im Südwesten wird es wieder am wärmsten mit 22 bis 24 Grad. Der Wind heute kein Thema, nur ganz schwach aus nördlichen bis nordwestlichen Richtungen. Und der Trend für die nächsten Tage, morgen erstmal noch trocken, erst zum Abend. Dann dichtere Wolken an der Nordsee mit Regen dann in der Nacht bis zu 24 Grad. Dann zieht die Kaltfront am Donnerstag durch, bringt auch mal ein bisschen mehr Wind, zumindest im Norden. Danach Freitag und Samstag aber schon wieder deutlich ruhiger. Im Südwesten sommerlich warm, nur an der Nordsee am Samstag ein paar Tropfen.
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1: Es gibt viele, viele Kinder, die kennen ihren Weg zur Schule ganz, ganz genau. Allerdings nur von der Rückbank ihres Autos. Vorne sitzt Mama oder Papa, hinten dann der Schulranzen und dazwischen ziemlich viel Fürsorge. Das sogenannte Elterntaxi ist längst ein vertrautes Bild vor den Schulen. Aber was macht diese Rundumbegleitung eigentlich mit den Kindern? Genau darüber wollen wir gleich sprechen mit dem Familienforscher Professor Dr. Norbert Schneider.
2: Kurz vor 8, Rushhour vor der Schule am Lämmchen in Mainz. Die Chauffeure der Elterntaxis nennen gute Gründe. Die Schule auf dem Weg zur Arbeit, das Zuhause zu weit weg für Rad, Bus und Fuß. Und vor allem, sie wollen ihre Kinder sicher bis vor die Türe bringen, vergessen aber, dass sie selbst gefährlichen Verkehr produzieren.
3: Man will so eine Vollkaskoversicherung haben, man will die Kinder so möglichst wenig belasten. Und das fängt ja schon an, dass der Schulranzen getragen wird bis am liebsten vors Klassenzimmer.
2: Fahrservice nicht nur auf dem Schulweg. Kinder unter 10 Jahren werden auch sehr viel chauffiert, um zu ihren Freizeitaktivitäten zu kommen. Nur 6% ihrer Freizeitwege legen sie mit Bus und Bahn zurück, 14% mit dem Fahrrad, ein Drittel zu Fuß. Fast die Hälfte entfällt dagegen auf Wege mit dem Auto. Gleichzeitig zeigt die Langzeitbetrachtung, Kinder und Jugendliche sind auch weniger draußen unterwegs, wo sie die Welt entdecken können. Die Überbehütung nehme zu.
4: Überbehütung findet überall dort statt, wo man den Kindern Dinge abnimmt oder ihnen vorenthält, die sie gemäß ihres Entwicklungsstandes durchaus schon selber bewältigen können. Und es geht von, ich fahre das Kind mit 4 Jahren noch im Buggy, weil es Zeit spart, bis hin zu, ich ziehe ihm seinen Mantel an, wenn ich es vom Kindergarten abhole oder mache seine Hausaufgaben in der Schule.
2: Der Weg zur Schule, eine oftmals vergebene Chance für Kinder, Selbstständigkeit fürs Leben lernen zu können.
1: Ja, und wir wollen das noch mal vertiefen mit dem Soziologen und Familienforscher Norbert Schneider, den wir gerade schon im Beitrag gesehen haben. Herr Schneider, Sie haben gesagt, diese Überbehütung verhindert eben auch, dass die Kinder in eine eigene Selbstwirksamkeit kommen. Warum aus Ihrer Sicht ist es wichtig, dass viele Dinge Kinder selbst erstmal erfahren sollten?
4: Ja, also Selbstwirksamkeit, Selbstvertrauen können sich Kinder nur selber aneignen. Mhm. Und das gelingt nur, wenn sie herausfordernde Situationen erfolgreich meistern. Also dieses Erfolgserlebnis ist, glaube ich, für die kindliche Entwicklung unglaublich wichtig. Und vieles, was wir beobachten können im heutigen elterlichen Erziehungsgeschehen, nimmt den Kindern diese herausfordernden Situationen weg, weil man sie ihnen nicht zutraut. Und dadurch blockiert man ihre Entwicklung.
1: Könnte natürlich auch daran liegen, dass, sage ich mal, so ein Familiensystem heute auch wirklich eng getaktet ist. Ne? Oftmals 2 berufstätige Eltern. Und da darf man sich auch nicht so viel, sage ich mal, Zwischenräume erlauben, wo etwas nicht klappt.
4: Das ist richtig. Also Elternschaft insgesamt ist heute viel komplizierter und viel voraussetzungsreicher geworden. Viele Menschen werden nicht mehr einfach nur Mutter oder Vater, sondern das ist Ergebnis eines langen Projekts. Mhm. Und wenn man es dann schon macht, sich für Elternschaft zu entscheiden, dann will man auch gut sein. Und setzt sich damit zusätzlich unter Druck und verstärkt den Druck, der ohnehin von außen auf ihnen lastet, und es erzeugt Stress. Das ist der eine Faktor. Und der andere Faktor ist, wir können natürlich beobachten, dass der Anteil der Mütter, die heute erwerbstätig sind, seit Jahrzehnten zugenommen hat. Und dadurch wird natürlich durch diese enge Taktung des Alltags, wird dadurch natürlich der Alltag viel fragiler und kann nicht mehr gut auf auch kleinere Störungen reagieren. Die werden immer sofort zur Katastrophe.
1: Wie kann ich denn als Elternteil dann genau wissen, was ich meinem Kind zu welchem Zeitpunkt auch zutrauen kann?
4: Ja, wissen kann man es nicht, weil natürlich die Kinder unterschiedlich sind, weil die Lebenssituationen der Familien unterschiedlich sind. Aber ich denke mal, die zentrale Aufgabe der Eltern ist, genau diese Balance für sich zu finden. Wie viel Schutz gewähre ich und wie viel Freiraum gewähre ich? Mhm. Und je besser das gelingt, umso besser ist es für alle Beteiligten. Weil je mehr Freiraum ich dem Kind gewähre, umso mehr Druck nehme ich auch von mir als Elternteil. Mhm. Und wenn ich zu viel schütze, ja, dann muss ich permanent hinterher sein. Und wir haben in der Situation, denke ich, auch gesellschaftlich eine Kultur des Aufwachsens geschaffen, die bisher noch keine Antwort darauf gefunden hat, wie man die Kinder aus diesem Schutz- und Schonraum in die Erwachsenenwelt entlassen kann. Mhm.
1: Deswegen heißt Ihr Buch auch Mut tut gut, warum wir unseren Kindern mehr zutrauen können. Trotzdem finde ich das schwierig, teilweise auch in Wohnsituationen zum Beispiel, wo die Wege zu den Schulen einfach auch aufgrund von schwieriger Verkehrssituation problematisch sind. Aber auch da würden Sie sagen, mehr Vertrauen in die Kraft des Kindes?
4: Auf jeden Fall würde ich sagen, man muss die Kinder befähigen. Das heißt, wäre meine Empfehlung, man sollte mit den Kindern diesen Schulweg machen. So lange, bis man das Zutrauen in die Kinder hat, sie schaffen es allein. Und dann wird man in aller Regel auch feststellen, dass es die Kinder allein schaffen. Und was natürlich zusätzlich hilft, wenn man im Nachbarschaftszusammenhang organisiert, dass mehrere Kinder, die denselben Weg haben, auch gemeinsam gehen.
1: Dann gäbe es auch nicht so ein Verkehrschaos, wie so oft vor den Schulen jetzt, weil so
4: das
1: viele Eltern mit dem Elterntaxi.
4: Das ist vermutlich die gefährlichste Situation auf dem Schulweg überhaupt.
1: Norbert Schneider, ganz herzlichen Dank für Ihre Zeit heute Morgen und Ihr Dasein hier im ARD Morgenmagazin. Und der Till macht jetzt weiter.
5: Und dann ging alles ganz schnell. Gestern hat das Bundeskabinett nämlich den neuen Tankrabatt beschlossen. Wenn Bundestag und Bundesrat jetzt auch zustimmen, dann soll diese Entlastung schon am 1. Oktober in Kraft treten. 17 Cent Steuererleichterung pro Liter Sprit. Die Regierung, die will jetzt angesichts der hohen Preise dieses Zeichen setzen, auch wenn der Kanzler lange Zeit dagegen war.
6: Eine Neuauflage des Tankrabatts, das hatte der Bundeskanzler vor den Wahlen im September noch kategorisch ausgeschlossen.
7: Sie können einen Ölpreis von 100 Dollar in Deutschland nicht wegsubventionieren. So ehrlich muss die Politik sein, das muss man der Bevölkerung sagen, das können wir nicht.
6: Aber dann das Rekordergebnis der AfD in Sachsen-Anhalt, die CDU dort halbiert und schockiert. Unmittelbar vor den beiden Wahlen am vergangenen Sonntag dann Kehrtwende um 180 Grad. Bund und Länder hätten entschieden,
7: dass wir zum 1. Oktober 2026 jeden Liter Sprit, Benzin und Diesel um ungefähr 17 Cent pro Liter reduzieren können. Das ist eine gute Nachricht.
6: Eine gute Nachricht aus Sicht vieler Ökonomen nicht.
8: Der Tankrabatt mag für manche Menschen, die große Autos haben, viel fahren, eine gute Nachricht sein. Für Deutschland als Ganzes ist es keine gute Nachricht. Der Tankrabatt ist teuer, er ist sozial unausgewogen und er ist ökonomisch kontraproduktiv.
6: Fratscher fordert stattdessen die Zahlung einer Energiekostenpauschale, wie es sie nach Ausbruch des Ukraine-Kriegs schon gab. Eine Entlastung für alle.
8: Manche brauchen es wirklich fürs Tanken, aber andere Menschen brauchen es fürs Heizen oder für die höheren Kosten bei den Lebensmitteln. Und das wäre sozial ausgewogener gewesen, es hätte schnell umgesetzt werden können und es hätte auch die richtigen Anreize zum Einsparen gehabt.
6: Eine solche Direktzahlung wäre allerdings sehr viel teurer als der Tankrabatt. Den will die Koalition nun noch in dieser Woche beschließen.
5: Die Frage ist allerdings, wie viel von den 17 Cent pro Liter tatsächlich bei den Kunden ankommt. Im Frühjahr gab es ja schon mal diesen Tankrabatt und da ist doch der eine oder andere Cent bei den Ölkonzernen hängen geblieben. Heute früh hatten wir Amon Zorn von der SPD im Gespräch. Er ist stellvertretender Fraktionschef und auch Teil der sogenannten Taskforce Energiepreise. Und er hat folgendermaßen begründet, warum er glaubt, dass das Geld doch bei den Kunden landet.
9: Wenn man sich die Studien anschaut, dann wurde er größtenteils weitergegeben. Wir reden über 80-90%, was weitergegeben wurde. Und dennoch können wir nicht damit zufrieden sein. Die 20%, die fehlen, die müssen wir uns zurückholen. Und deswegen hat sich meine Partei schon immer stark gemacht für eine Übergewinnsteuer und für einen Spritpreisdeckel. Und die Kombination aus Spritpreisdeckel und Tankrabatt und den Druck, den wir auch über das Kartellrecht jetzt auf den Weg bringen, sorgt dafür, dass die Mineralölkonzerne das weitergeben werden.
1: Eine Bahn, die nach einem Nagetier benannt ist, das klingt jetzt erstmal nicht unbedingt nach Höchstgeschwindigkeitszug. Bei der Biberbahn am Bodensee gibt es aber trotzdem echt viel Spannendes zu entdecken. Also zum einen ist da diese historische Strecke und dann ist da diese Bahn, die eigentlich schon mal weg war, aber wiederbelebt wurde, allein durch das Engagement von ganz, ganz vielen Ehrenamtlichen. Und die wollen natürlich auch, dass diese Bahn bleibt und haben unseren MoMA-Reporter Fabian Siegel eingeladen, auch einfach mal einzusteigen.
10: Da ist sie also, die Biberbahn. Und ich bin überrascht, das ist ja überhaupt keine kleine Bummelbahn.
11: Da vorne sind sie, wir müssen immer weiterlaufen.
10: Das ist ein richtig langer, moderner Zug.

0: Herzlich willkommen bei der Weberbahn.
1: Und die gäbe es nicht ohne einen Förderverein und viele Ehrenamtliche. Heute darf ich mitfahren. Wir rollen los zum Bahnsteig in Stockach am Bodensee. Jeden Sonntag fährt die Biberbahn von hier aus ins 40 Kilometer entfernte Mengen in Oberschwaben. Dreimal hin und zurück. 9.17 Uhr, Abfahrt.
0: Einen wunderschönen guten Morgen, meine sehr verehrten Damen und Herren. Schön, dass Sie dabei sind.
1: Den Zug fährt Frank von Meißner. Er ist ausgebildeter Lokführer, macht das aber nur noch nebenberuflich. Und hat ganz schön viel zu tun.
2: Das ist ganz schön Multitasking, was Sie hier machen.
0: Als Lokführer ist das absolut Multitasking. Man muss das Fahrzeug technisch am Laufen haben. Man muss natürlich die Strecke beobachten. Gerade hier viele Bäume, viel Wald, viel Natur. Und man muss noch Ansagen machen.
1: Es ist erstaunlich, wie viel ich hier heute erlebe. Ein Gottesdienst im Zug. Drei Geistliche sind gekommen, um ihre Bahn zu unterstützen.
3: Und öffne unser Herz für deine Gegenwart hier in diesem Zug.
1: Auch wenn manches ungewohnt ist.
4: Nächster Halt nur bei Bedarf, Göppingen.
3: Manche Sachen haben Vorrang in Zügen. Da ging Abraham.
1: Wir sind seit einer Stunde unterwegs. Zeit für die Fahrkartenkontrolle. Das machen hier auch Ehrenamtliche vom Förderverein. Und ich darf heute mithelfen.
5: Darf ich Schaffner spielen?
6: So, jetzt muss ich den quer.
7: Wo sehe ich jetzt, ob es gültig ist?
8: Zeitlich gültig. Herzlichen Glückwunsch.
1: Und komme dabei mit Fahrgästen ins Gespräch.
7: Das muss ich scannen?
8: Das muss gescannt.
7: Wie finden Sie das, dass diese Bahn jetzt wieder fährt, zumindest sonntags?
9: Das finde ich wunderbar. Aber ich habe das erst in Konstanz erfahren. Ich bin zwei Tage zu Besuch in Konstanz und habe den Flyer über die Biberbahn gefunden. Und das hat mich animiert, diese Fahrt heute zu machen.
7: Also ein Glückstreffer?
9: Ein völliger Glückstreffer, ja.
10: Wir haben uns ein Ziel gesteckt, wo wir hinfahren mit dem Zug und dann fahren wir mit dem Fahrrad wieder nach Hause.
1: Die Biberbahn erfüllt am Wochenende also eine echte infrastrukturelle Aufgabe. Auch wenn vieles hier noch provisorisch ist, der Fahrkartenkontrolleur spielt auch Bahnschranke.
7: Das ist alles do it yourself.
11: Jawohl, muss man alles selber raus und...
7: Aber wird nicht so bleiben.
11: Hoffentlich nicht, ne. In absehbarer Zeit nicht mehr, ne.
1: Noch putzen die Ehrenamtlichen selber die Gleise, pflegen die Weichen.
12: Die läuft, sag mal, wie geschmiert, ne? Ja. So muss es sein, ne?
1: Für einen Fahrtag in der Woche würde das ja auch reichen. Aber Fördervereinschef Severin Rommeler will mehr. Er ist auch Bürgermeister einer Gemeinde an der Strecke. Er und sein Amtskollege Arne Zwick zeigen mir einen Ort, an dem ein neuer Bahnsteig entstehen soll. Ihr Ziel, die Biberbahn soll künftig täglich fahren wie eine ganz normale Regionalbahn.
13: Das hat eine sehr große Bedeutung, weil Erreichbarkeit ist heute extrem wichtig. Wir wollen ja attraktive Gemeinden bleiben. Und im Zeichen der Mobilität, des Mobilitätswandels, ist es extrem wichtig, eine gute ÖPNV-Anbindung zu haben.
1: Aber von Land und Bund gäbe es immer noch keine endgültige Zusage.
7: Genau das ist unser Problem. Die Ballungsräume sind sehr gut mit dem ÖPNV ausgestattet. Über unser aller Steuergeld wird es ja auch sehr gut finanziert. Und von diesem Kuchen möchten wir sehr gerne was von abhaben, sodass auch bei uns im ländlichen Raum der ÖPNV und im speziellen Fall eben der Schienenverkehr hier bei uns bezahlt und finanziert wird.
1: Dafür gibt es auch in der Bahn viel Zuspruch. Diese Frau hat ein Buch dabei, das sie mir unbedingt zeigen will. Aus der Zeit, als die Biberbahn noch täglich fuhr. Und so soll es wieder sein.
14: Damit wir das Auto stehen lassen können. Ich glaube, das ist einfach die Zukunft. Wir müssen wieder auf öffentliche Verkehrsmittel umsteigen können.
1: Die Biberbahn ist eine Bahn, die komplett von Ehrenamtlichen und Leuten im Nebenjob betrieben wird. Beeindruckend, wie das klappt.
0: Es ist ein unglaublich befriedigendes Gefühl, wenn man abends seine Feierabend macht und seine Tour erfolgreich beendet hat, man was Sinnvolles gemacht hat, es auch noch Spaß gemacht hat, man viele Fahrgäste hatte, die sich gefreut haben.
1: Mich hat fasziniert, was Sie hier mit viel Herzblut schon alles geschafft haben und mit Ihrer Biberbahn noch schaffen wollen.
15: Morgen findet die UN-Generalversammlung weiter statt. Heute wird sie eröffnet und am Rande dessen wird auch der US-Präsident Trump zusammentreffen mit Chinas Staats- und Parteichef Xi. Und das ist ein Gegenbesuch, der schon lange vorbereitet wurde, Samir Ibrahim in Frankfurt an der Börse. Was ist von diesem Treffen zu erwarten?
16: Das ist die große Frage und um es gleich mal so zu sagen,

0: In der Börse erwartet man da eigentlich eher weniger. Man hat ja so seine Erfahrungen gemacht mit Donald Trump und dem, was er im Vorfeld ankündigt und das, was er dann auch bespricht. Dann gibt es immer wahrscheinlich auch nach diesem Treffen große Versprechungen, wie toll das alles werden wird. Aber am Ende ist es oftmals nur heiße Luft, so wurde es jedenfalls hier wahrgenommen. Aber die Themen, die man da hat, die sind schon durchaus mannigfaltig. Also es gibt viel zu besprechen zwischen diesen beiden und vorbereitet wird das ja auch heute. Die Zölle werden ein Thema sein. Man hat ja auf beiden Seiten so seine Erfahrungen damit gemacht. Das Thema Speicherchips ist für beide Seiten sehr wichtig. Die Amerikaner rücken ihre Hochmodernen ja ungern raus. Über Taiwan wird man reden müssen. China erkennt Taiwan ja nicht an. Die USA verstehen sich als Schutzpatron dieser Insel. Und dass die Situation sich dort zuspitzt, liegt unter anderem am vierten Thema, was man da haben wird, nämlich das Thema der Iran-Krieg. Die Chinesen unterstützen ja offensichtlich den Iran. Das schmeckt den Amerikanern natürlich nicht. Und da möchte man auf höchster Ebene einmal drüber reden.
1: Ja, und mit dem Thema Speicherchips am Rande zu tun hat auch ein weiteres Thema, nämlich die künstliche Intelligenz. Beide sind ja da sehr weit vorne dabei. Und da hieß es, die USA und China wollen enger zusammenarbeiten. Was hat man sich darunter vorzustellen?
0: Ja, da geht es vor allem um das Thema Sicherheit. Wir haben ja alle diese Armageddon-Mitteilungen aus den USA bekommen. Die künstliche Intelligenz hat sich oft genug schon selbstständig gemacht. Und sie könnte in 10 Jahren soweit sein, die Menschheit auszulöschen. Das ist ja das, was am weitesten gegangen ist. Das ist in der Tat eine Gefahr, die beide Seiten auch sehen. Das Problem ist eben nur, wenn man da jetzt etwas langsamer macht, dann bremst das eben auch die Entwicklung. Und da ist man auf europäischer Seite schon sehr skeptisch und sagt, das ist ein Trick von den Amerikanern. Die wollen einfach ihren Vorsprung behalten. Und es ist schwer vorstellbar, dass die Chinesen da konform mit den Amerikanern gehen und da zusammenarbeiten. Sie selber wollen ja weit vorne sein. Sie wollen den Wettlauf um die KI gewinnen. Und da ist eine Bremse eher ungeeignet.
1: Dankeschön, Samir Ibrahim, für die Einschätzungen.
2: Es gibt ja so Fernsehserien, die verschwinden irgendwann im Archiv. Und dann gibt es aber so Fernsehserien wie Kir Royal. Die sind immer noch in der ARD-Mediathek abrufbar, obwohl die schon 40 Jahre alt sind.
1: Ja, oder schon wieder, vielleicht zum 40. Geburtstag. Eine Serie, die man immer wieder gerne anschaut. Helmut Dietl, der Regisseur, der hat wirklich legendäre Dialoge geschrieben. Ich kenne Leute, die das auswendig mitsprechen können.
2: Und deswegen tauchen wir jetzt auch noch mal ein. Bei der Titelmusik, wenn Sie die Serie gesehen haben, sind Sie sofort wieder in dem Schickeria München angekommen.
3: Ein Teil Johannisbeerlikör, 3 Teile Shampoos, fertig ist der Kir Royal. Dieser prickelnde Mix ist das Rezept für die gleichnamige ARD-Serie, die am 22. September 1986 erstmals ausgestrahlt wird. Über die Jahre erlangt Kir Royal Kultstatus, auch wegen Momenten wie diesem.
4: Ich schiebe dir hinten und vorne ein. Ich scheiß dich sowas von zu mit meinem Geld, dass du keine ruhige Minute mehr hast.
5: Da gab es Leute, und heute noch, die den Dialog, den ich schon vergessen habe, noch auswendig können.
3: In den 6 Folgen von Kir Royal geht es um die ewige Jagd des Münchner Gesellschaftsreporters Bibi Schimmerlos nach der großen Story.
6: Wir machen hier eine Serie, wo sich die Prominenz trifft. Und nicht, wo ich meine Zähne billiger kriege oder wer mein guter Freund ist oder wen ich gestern gebumst habe. Wer reinkommt, Edda, das bestimm ich. Ich und sonst niemand.
3: Drin in der Münchner Schickeria ist, wer reinkommt in Bibis Klatschkolumne. Rein in die Bussi-Gesellschaft will auch der Provinzindustrielle Raffenlohr.
4: Ich will jetzt endlich mal die Sau rauslassen.
7: Gerne lassen Sie die Sau raus, aber nicht bei mir.
3: Skrupellos ist Baby, gespielt von Franz Xaver Krötz und vor allem grantlerisch.
6: Weil ich wissen muss, was die anderen schreiben, weil ich nämlich nicht weiß, was ich selber schreiben soll. Weil nichts los ist, Herr Kommissar.
3: Für Regisseur Helmut Dietl, der auch das Drehbuch zu Kir Royal mitgeschrieben hat, war Krötz die Idealbesetzung.
8: Durch seine Grantigkeit, ja, das gefiel mir ganz gut. Also dieser Grundgrant.
3: Baby und sein Fotograf Herbie, gespielt von Dieter Hildebrandt, betreiben Klatschjournalismus mit Geheimdienstmethoden.
9: Nicht entweder du machst die Fotos oder ich.
10: Ja, aber ich will auch was sehen.
9: Ja, dann musst du ein zweites Schlüsselloch bohren, anders geht's nicht.
3: Und Babys Freundin Mona, gespielt von Senta Berger, hat bald auch die Schnauzen voll.
11: Es wundert mich nur, dass er dir nicht allmählich auf die Nerven geht, dieser einfallslose Nouvelle-Cuisine-Scheißdreck, dieser prätentiös. Ist doch immer und überall der gleiche Fraß.
3: Die dekadente Münchner Schickimicki-Gesellschaft und zynische Medienmacher. Kir Royal hat alles, was eine zeitlos

0: bissige Gesellschaftssatire braucht.
1: Ich bin ein Schnüffler, ein Wühler, ein gesellschaftliches Trüffelschwein.
0: Nur der Klatschreporter selbst, der übrigens ein reales Vorbild hat, ist ein Auslaufmodell in Zeiten, in denen Promis über Social Media selbst bestimmen, was sie preisgeben wollen.
2: Tolle Serie, kann man mal wieder reinschauen. 6 Folgen, damals konnte man es auch noch in 6 Folgen fertig erzählen. Man musste nicht irgendwie 12 Folgen,
3: jetzt 17 Staffel 13.
4: Ja, genau. Aber man merkt schon, ich habe jetzt gestern auch noch mal reingeguckt, so von der Dramaturgie her, es ist doch schon etwas langsam erzählt, ja, aus heutiger Sicht. Ja. Ne, aber es macht trotzdem Spaß, da noch mal reinzugucken.
2: Aber die Dialoge sind einfach toll.
4: Ja.
3: Also, ja, ist cool geschrieben, ja, finde ich auch.
2: Ja, er muss ja auch die Schauspieler wirklich gequält haben, hat dann irgendwie gesagt, ist da ein Komma im Satz? Mhm. Nein. Warum sprichst du es dann? Also, es war
5: oder er grantig.
2: Ja, oh, ja.
5: Bis morgen.
4: Ja, schönen Tag Ihnen. Tschüss. Bis morgen. Tschüss. Morgen.

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0: Guten Morgen. Ich begrüße Sie zur Tagesschau. Bundestagsfraktion der Union tagt in Berlin. Nach den Wahlniederlagen der CDU in Mecklenburg-Vorpommern und Berlin will Bundeskanzler Merz mit den Abgeordneten über die Konsequenzen beraten. Merz hat deutlich gemacht, dass er Kanzler bleiben und den Reformkurs fortsetzen will. Am Nachmittag wollen sich Fraktionschef Frei und CSU-Landesgruppenchef Hofmann äußern. Kabinett bringt Tankrabatt auf den Weg. Bundestag und Bundesrat wollen noch in dieser Woche zustimmen. Dann würde die Entlastung wie geplant zum 1. Oktober in Kraft treten. Die Steuern auf Diesel und Benzin sollen insgesamt um etwa 17 Cent pro Liter sinken. Die geschätzten Kosten liegen bei 2,5 Milliarden Euro. SPD-Fraktionsvize Zorn verteidigte im ARD-Morgenmagazin den Tankrabatt gegen Kritik.
1: Am Ende war die Wahl, entweder wir machen nichts oder wir bringen wieder den Tankrabatt auf den Weg. Und ich bin auch der Meinung, der Tankrabatt, das ist die Gießkanne. Ja, wir kennen alle die Argumente, die dagegen sprechen. Aber dennoch finde ich schon, wenn man sich die Preise an der Tankstelle anschaut, dann können wir nicht sagen, dass wir als Bundesregierung, als Koalition nichts machen.
0: Beginn der UN-Generaldebatte in New York. Von heute an kommen 130 Staats- und Regierungschefs bei den Vereinten Nationen zusammen. Themen dürften die Kriege im Nahen Osten und in der Ukraine sein. Heute will sich der ukrainische Präsident Zelensky mit US-Präsident Trump treffen. Bundeskanzler Merz ist wegen der innenpolitischen Lage nicht nach New York gereist. EU streitet über Sanktionen gegen Russland. Mehrere EU-Länder möchten zwei Oligarchen von der Sanktionsliste streichen. Andere sind dagegen. Die EU-Außenbeauftragte forderte die Mitgliedstaaten auf, sich bei den Beratungen heute zu einigen. Die Sanktionen laufen in der kommenden Nacht aus, wenn sie nicht einstimmig verlängert werden. Tote und Vermisste nach Taifun in Japan. Mindestens 4 Menschen sind durch den Tropensturm ums Leben gekommen. Mehrere Menschen gelten als vermisst. Mehr als 45.000 Haushalte hatten am Morgen noch keinen Strom. Viele Flüge waren verspätet oder fielen aus. Vielerorts ist der Taifun inzwischen wieder abgezogen. Aufgrund des aufgeweichten Bodens drohen aber weitere Erdrutsche. Und noch das Wetter. Heute im Nordosten und Südwesten sonniges Wetter. Dazwischen in einem breiten Korridor neben Sonnenschein dichte Wolken. Dabei meist trocken, 10 bis 23 Grad.

0: 75.000 Menschen vor den Toren von Herstellern, aber eben auch Zulieferern. Und da wollen wir einmal auf die Branche schauen, wie plausibel sind diese Forderungen und wie groß oder wie wenig groß sind die Chancen, da einmal drauf zu gehen und da etwas zu bewirken. Wir wollen aber auch auf die kommende Heizperiode schauen. Eine entsprechende Studie ist schon raus und sagt uns, es wird teurer werden, das Heizen im Winter. Ach was, kann man sich da denken, aber was kann man dagegen tun, das wollen wir nachher noch einmal erfragen. Zunächst aber zum Aktuellen, da ist relativ viel im Schwange und Chris-Oliver Schickentanz von Kapitel ist zu uns gekommen. Guten Morgen.
1: Guten Morgen, Herr Ibrahim.
0: Ja, Ölpreis habe ich gerade angesprochen. Gestern ja so ein bisschen, 4 Tage in Folge hatten wir sinkende Ölpreise gesehen, gestern so ein bisschen frohlocken. Es könnte ja mal was werden. Heute gehen Sie wieder hoch. Zu früh gefreut?
1: Ja, ich glaube, wir haben immer noch keine nachhaltige Lösung in der Golfregion. Die Straße von Hormuz ist an guten Tagen mit 50% des normalen Schiffverkehrs ausgelastet, an schlechten Tagen eher mit 25%. Das heißt, da kommt eben nicht der Nachschub hinterher, den man sich so vorstellt. Und dazu haben wir noch die neuen Probleme im Roten Meer. Das ist ja eine wichtige Ausweichroute, um Öl aus der Golfregion zu den Abnehmern zu bringen. Also von daher, solange wir hier keine nachhaltige Lösung bekommen, die Schifffahrtswege wieder frei sind und zwar sicher und planbar zu befahren sind, solange wird der Ölpreis weiter schwanken und solange werden wir auch damit leben müssen, dass der Ölpreis ein Belastungsfaktor bleibt.
0: Und weiterhin auf hohem Niveau verharrt?
1: Ja, ich glaube durchaus, dass so ein Preisniveau um die 100 US-Dollar bleiben wird, solange wir tatsächlich keine nachhaltige Lösung in der Golfregion sehen.
0: Die Ölpreise sicherlich auch Thema bei einem Treffen, das in Washington stattfinden wird. Die Unterhändler sind heute schon geflogen. Morgen wird mit viel Pomp der Staats- und Parteichef Chinas Xi von Donald Trump persönlich empfangen. Eine Ehre, bisher nur Putin bekommen hat. Es stehen verschiedene Themen da auf der Liste. Wir wollen sie auch kurz noch einmal zeigen, denn die Zölle, über die möchte man sicherlich noch mal reden. Dann das Thema Speicherchips ja ganz groß. Die Amerikaner rücken ihre Hochmodernen ja ungern raus. Taiwan wird ein großes Thema werden. Da gibt es ja nun auch unterschiedliche Standpunkte. Und über den Iran wird man sicherlich eben auch reden müssen. Lassen wir uns das vielleicht im Einzelnen mal abarbeiten. Also fangen wir mit den Zöllen an. Da hat sich die Lage ja zuletzt so ein bisschen beruhigt.
1: Ja, ich glaube, beide Volkswirtschaften verbindet so eine Art Hassliebe. Man weiß, dass man eigentlich im Wettbewerb steht, um auch langfristig sozusagen führende Wirtschaftsnation, führende Militärmacht der Welt zu werden. Auf der anderen Seite gibt es aber Abhängigkeiten. Die USA können nicht ohne China. Sie brauchen die seltenen Erden, um den Boom bei künstlicher Intelligenz zu finanzieren. Sie brauchen auch China als Investor für US-amerikanische Staatsanleihen, um das ausufernde Haushaltsdefizit finanzieren zu können. Andererseits braucht China die USA als wichtigen Abnehmermarkt, braucht China auch US-amerikanische Technologie, um die eigenen Ambitionen im KI-Bereich umsetzen zu können. Von daher, glaube ich, hat man sich jetzt in so eine Pattsituation hineinmanövriert. Man versucht es einfach mal mit einem Waffenstillstand, ohne dass das allerdings wirklich eine leidenschaftliche Liebe wird.
0: Die New York Times hat dazu geschrieben, ja, sie werden über dem Tisch werden sie miteinander reden, aber unter dem Tisch geht das fröhliche Füße treten los. Wie ist dann da die Stimmung?
1: Ich glaube, die Stimmung ist ein Stück weit konstruktiver als vielleicht noch vor 6 Monaten oder unmittelbar nach dem Liberation Day, weil, glaube ich, jetzt beide Seiten begriffen haben, man muss konstruktiv miteinander umgehen. Am Schluss kann es sich auch ein Donald Trump vor den Zwischenwahlen nicht erlauben, China vor den Kopf zu stoßen und dann gegebenenfalls die US-amerikanischen Technologiekonzerne ohne seltene Erden dastehen zu lassen.
0: Die auch mit ins Boot genommen werden bei diesem Treffen, was da zwischen Xi und Trump stattfindet, sind auch die großen Tech-Bosse mit dabei. Thema Speicherchips. Die Amerikaner sind so ein bisschen knickrig mit dem, was sie an hochmodernen Chips nach China liefern wollen. Denken Sie, dass es da eine Lösung gibt?
1: Ich glaube, man wird weiterhin darauf bestehen, dass die neueste Prozessorgeneration den US-amerikanischen Tech-Konzernen zur Verfügung steht und eben nicht nach China geliefert wird. Ich glaube, dass sich China damit aber arrangieren kann. Speicherhersteller wie Nvidia haben ja mittlerweile abgespeckte Versionen speziell für den chinesischen Markt entwickelt.

0: Darüber hinaus sind auch die chinesischen Konzerne dabei, da größere Innovationssprünge zu vollziehen. Gerade heute Morgen hat Alibaba einen Speicherchip vorgestellt, der zumindest mit der zweitstärksten Speichergeneration von Nvidia mithalten kann. Also von daher glaube ich, da wird man sich vielleicht nicht einigen, aber man wird zumindest eine Lösung finden, ohne den anderen vor den Kopf zu stoßen.
1: Ist denn das überhaupt möglich? Die Amerikaner wollen ja gerade in Sachen künstliche Intelligenz die Chinesen gerne ein bisschen ausbremsen, ihre ihren Weltführungsanspruch untermauern, das auch behalten. Ist das überhaupt möglich, die Chinesen, so technisch versiert, wie sie inzwischen ja sind, da tatsächlich in Schach zu halten?
0: Ich glaube, langfristig wird China da sicherlich erfolgreich sein und möglicherweise auch US-amerikanische Konzerne abhängen können, weil in China sehr, sehr fokussiert investiert wird. Man hat vor 5, vor 10 Jahren angefangen, sich klare Gedanken zu machen, wo wollen wir strategisch führende Marktpositionen erreichen. Das war im Bereich der Elektromobilität, das war im Bereich der erneuerbaren Energien. Das ist aber auch im Bereich der Speicherchips bzw. der künstlichen Intelligenz. Und in diese Segmente investiert China nachhaltig mit sehr, sehr viel Geld, mit sehr, sehr viel auch menschlichen Ressourcen. Und von daher glaube ich, das ist ja eine Macht, auch eine fiskalische Macht, die da hinter diesen Investitionen steht. Da wird es auf Dauer sicherlich schwer werden, das Ganze im Schach zu halten.
1: Dann kommen wir zum letzten Thema. Eigentlich können wir die beiden ja schon zusammenfassen. Taiwan vor der chinesischen Küste, Iran nicht in der Nähe der amerikanischen Küste, aber nichtsdestotrotz läuft da nach wie vor ein Krieg, auch wenn er momentan so ein bisschen pausiert. Wie sehen Sie die Möglichkeiten, dass sich beide dort austauschen, vielleicht so eine Art Sicherheitspartnerschaft, die ja angedacht war, die auch zu gründen und zu sagen, wir gehen diese beiden Themen auch gemeinsam an und finden eine Lösung?
0: Donald Trump hat ja klar gemacht, dass er bei Taiwan vielleicht eher gesprächsbereit ist. Man hat ja die gemeinsame Militärübung mit Taiwan deutlicher verkürzt, um dort auch politische Spannungen mit China auf ein Minimum zu reduzieren. Im Gegenzug wird er aber sicherlich den Druck beim Thema Iran hochhalten. Denn das ist etwas, was er jetzt natürlich auch für den Wahlkampf, für die Zwischenwahlen braucht. Einen Erfolg im Mittleren Osten, damit die Benzinpreise in den USA wieder deutlicher sinken, damit der Dieselpreis bezahlbar bleibt und dann eben auch die Lebensmittelpreise vielleicht wieder ein Stück weit zurückkommen. Also von daher glaube ich, im Zweifel wird er Kompromisse, Zugeständnisse bei Taiwan machen, um dann beim Iran auch China hinter sich zu bekommen.
1: Kurze Frage, kurze Antwort zum Schluss. Wenn sich diese beiden mächtigen Männer treffen, rechnen Sie mit handfesten Ergebnissen?
0: Nein, ich rechne eher damit, dass es ein Non-Event wird, aber das könnte für die Märkte fast schon etwas Positives sein, wenn also kein Störfeuer von diesem Gipfeltreffen ausgeht, dann könnte das tatsächlich positiv kotiert werden.
1: Das ist ja auch eine interessante Sichtweise. Solange es keinen Krawall gibt, sind die Märkte schon froh. Chris Oliver Schickertanz von Capitell, herzlichen Dank für diese Einschätzungen. Und damit kommen wir zu einem Thema, das uns in den nächsten Monaten spätestens nachhaltig beschäftigen wird. Wir merken es ja jetzt schon, die Nächte werden deutlich kühler. Der ein oder andere Nachbar bei mir hat bereits die Heizung angeschmissen, weil es einfach zu gruselig nachts wurde. Und das wird ins Geld gehen, das sagt jedenfalls CO2 Online. Eine gemeinnützige Gesellschaft, die jedes Mal auch einen Heizmonitor stellt und eben auch sagt, es wird auf jeden Fall teurer werden. Aber was kann man dagegen tun? Das wollen wir mit Alexander Steinfeld von CO2 Online besprechen. Schönen guten Morgen.
2: Hallo, Herr Ibrahim.
1: Ja, wie groß ist denn das Einsparpotenzial, das wir in deutschen Wohngebäuden haben? Und wo geht besonders viel Energie verloren? Denn Heizen ist ja manchmal auch Heizen für die Umwelt.
2: Ja, es ist absurd, wie hoch die Unterschiede bei den Heizkosten in deutschen Wohngebäuden ist. Also der Heizspiegel zeigt in diesem Jahr, dass in einem durchschnittlichen Einfamilienhaus, das unsaniert ist, 2.500 Euro mehr gezahlt wird als in einem sanierten Haus. Und das Sparpotenzial liegt immer noch bei 1.000 Euro. Und deutschlandweit verschwenden wir Heizenergie, Wärme im Wert von 24 Milliarden Euro. Und das jedes Jahr. Und das liegt vor allen Dingen an unsanierten Gebäuden und veralteter Heiztechnik. Also jede dritte Heizung ist älter als 20 Jahre alt, 16% sogar schon über 30 Jahre alt. Die müssen raus.
1: Und das trotz

0: Trotz all der Förderung, und Sie haben ja gerade eben auch schon vorgerechnet, wie groß der Unterschied zwischen saniertem und unsaniertem Gebäude ist. Warum kommen wir da nicht voran?
1: Ja, Hauseigentümer, die sanieren und zum Beispiel zur Wärmepumpe wechseln, die berichten uns regelmäßig, dass sie ihren Verbrauch deutlich reduzieren konnten. Und doch wird zu wenig saniert in Deutschland. Die Sanierungsrate dümpelt irgendwo unter 1%, müsste aber doppelt, dreifach so hoch sein. Und auch die Sanierungstiefe und Sanierungsqualität ist auch nicht immer ausreichend. Also platt gesagt, lieber wird die Fassade nur gestrichen, statt dass sie auch gedämmt wird. Oder man renoviert lieber das Bad oder die Küche anstelle des Heizungskellers. Aber die echten Gamechanger, die sind bei den Heizkosten doch das Dach, die Fassade und die Heizung. Und die werden nicht angefasst.
0: Aber warum nicht? Also warum lieber das Badezimmer renovieren, statt etwas, was ich langfristig auch rechnen würde? Wo ist da das Problem?
1: Ja, die energetische Modernisierung, das liegt da teilweise auch an der Komplexität der Maßnahmen, aber vor allen Dingen auch an der Verunsicherung. Also man hat uns versucht einzureden, dass Wärmepumpen teure ideologische Projekte wären und dass die Fassadendämmung Sondermüll sei. Aber das sind klimafreundliche Zukunftstechnologien, die das Leben der Menschen günstiger machen, besser machen. Also da führt kein Weg dran vorbei. Wir wollen Eigentümerinnen und Eigentümern helfen bei ihren Modernisierungsprojekten. Und in unserer Hauseigentümer-Community Vier Wände unterstützen wir sie, bringen sie mit Experten zusammen und helfen ihnen, konkrete Fragen zu beantworten. Und so, ich glaube, nur so können wir die Verunsicherung abbauen. Mit klaren Fakten und Zahlen, so wie sie zum Beispiel auch der Heizspiegel liefert, aber auch mit konkreten Erfahrungsberichten aus der Praxis, also da, wo es schon funktioniert hat.
0: Und es ist ja schön. Also das Ergebnis sieht man ja da relativ schnell, darf ich als frisch Sanierter auch mal so sagen. Heizkosten quasi halbiert.
1: Sehr gut.
0: Das Ganze ist aber nun eben auch relativ teurer. Jetzt ist ein Großteil der Wohnungen, der Häuser, die eben auch vermietet werden, in Besitz von Privateigentümern, gerade eben auch Älteren. Wie ist das da mit der Finanzierbarkeit? So ein Haus zu sanieren ist ja nicht ganz billig.
1: Ja, das stimmt. Also Sanierungen können manchmal komplex, aufwendig und kostenintensiv sein. Aber dem stehen ja aber, wie Sie auch genannt haben, die hohen Einsparungen gegenüber, der bessere Wohnkomfort, einfach ein wertigeres Haus. Und nicht jede Maßnahme muss auch sofort umgesetzt werden. Dann zum Beispiel, nicht immer stehen Sanierungen an, aber auf jeden Fall Instandsetzungsmaßnahmen, die müssen ja auch gemacht werden. Also zum Beispiel, das Dach muss erneuert werden oder die Fenster müssen mal, brauchen mal wieder auch ein Update. Und dann die energetische Sanierung, die energetische Maßnahme mitzudenken, das ist einfach wirtschaftlich. Und zur Finanzierung, ja, alle energetischen Maßnahmen werden immer noch gefördert. Also sowohl die Dämmung als auch der Heizungstausch. Und es gibt da Zuschüsse, aber es gibt auch Förderkredite, die dann bei der Finanzierung helfen können. Und ich finde, da wo es sozial nicht möglich ist, da wo wir wirklich an die Grenzwerte kommen, da sollte der Staat dann auch noch stärker unterstützen.
0: Sie haben es ja auch gerade angedeutet, Sie sind ja mit den Menschen da auch im Austausch. Es gibt eben eine Community, wie Sie sagen, wo Sie ja auch helfen. Was ist so Ihre Wahrnehmung? Ist das zu wenig bekannt, dass viele energetische Maßnahmen gefördert werden?
1: Ich glaube, es gibt immer noch viele, die da Respekt vor haben, sich den Maßnahmen zu stellen. Man kennt sie, man hört sie. Ich denke, dass wir auf jeden Fall Verunsicherung abbauen müssen. Wir müssen deutlich machen, dass da noch hohe Sparpotenziale drinstecken in den Gebäuden, weil viele auch glauben, dass sie vielleicht schon mit einer Maßnahme genug getan haben. Also da ist auf jeden Fall noch viel rauszuholen. Ja, über die Förderung müssen wir auch sprechen. Die ist jetzt nicht wirklich einfacher geworden, sondern komplexer. Da helfen wir dann auch, die besser zu verstehen, zu gucken, neben der staatlichen Förderung, was ist auf Landesebene noch möglich, was wird auf regionaler Ebene gefördert. Also da gibt es noch viele, viele andere Möglichkeiten. Da muss man sich ein bisschen informieren und wir helfen da gerne mit unserem unabhängigen Informationsangebot.
0: Jetzt hat nicht jeder ein eigenes Haus oder ein Haus zur Miete und kann das eben auch nicht selber bestimmen, ob da energetisch saniert wird. Man will aber trotzdem ja über den Winter kommen. Jetzt geben Sie mal Tipps, wie viel kann man denn einsparen durch geändertes Heizverhalten?
1: Ein bisschen ist schon was drin. Also das sollte man nicht ungenutzt lassen. Also wer die Heizung immer noch zu hoch einstellt, kann gucken, dass für jeden Raum auch wirklich die passende Temperatur eingestellt ist. Im Wohnzimmer reichen zum Beispiel 20, 21 Grad, sodass man sich wohlfühlt und dass es nicht zu heiß wird. Aber in Räumen, die weniger genutzt werden, im Schlafzimmer oder in der Küche zum Beispiel, kann man auch das Thermostat mal runterdrehen. Genauso nachts oder wenn man außer Haus ist. Und beim Lüften, das ist ein Fehler, den wir immer noch häufig sehen, wird tagsüber das Fenster auf Kipp gelassen, während die Heizung an ist. Und so geht das natürlich nicht. Da geht viel Wärme verloren. Lieber Stoßlüften für ein paar Minuten ist effektiver. Und als dritten Bereich würde ich mir anschauen, Warmwasser. Wie viel wird da eigentlich verbraucht? Und dort beim Warmwasser kann man auch immer noch einsparen, zum Beispiel mit einem Spardischkopf. Kleine Maßnahmen, die bringen vielleicht 10-15% Einsparung, sollte man sich nicht entgehen lassen.
0: Also so viel zu den Sofortmaßnahmen quasi am Heizungsort. Und was bringen technische Veränderungen? Also Sie hatten ja zum Beispiel neue Fenster gerade angesprochen oder eben auch die Möglichkeit, kleinere Veränderungen technischer Natur da anzubringen. Was kann ich dadurch einsparen? Wie kann ich zum Beispiel eben auch als Nichthausbesitzer davon partizipieren?
1: Also Hausbesitzer können zum Beispiel mit dem Modernisierungscheck von CO2 Online selber herausfinden, wie viel sie einsparen können, wie viel die Maßnahmen kosten und welche Fördermittel in Frage kommen. Wenn es eben gerade keine großen Sanierungsmaßnahmen sind, wie Fenster, Fassade oder die Heizung, dann können auch geringinvasive Maßnahmen, kleinere Maßnahmen, wie zum Beispiel der Tausch der Heizungspumpe oder der hydraulische Abgleich, hohe Einsparungen erreichen. Und das sind Investitionen von ein paar tausend Euro, die sich schon in 2-3 Jahren auszahlen. Und ansonsten am effizientesten sind eben der Wechsel zur klimafreundlichen Heizanlage, am besten in Kombination mit einer Solaranlage und eben auch die Dämmung der Fassade und des Dachs. Aber das sollte auf jeden Fall zum Gebäude passen. Also nicht jede Maßnahme ist so sinnvoll für das passende Gebäude. Am besten prüfen Sie das mit dem Modernisierungscheck und vor Ort mit einem Energieberater.
0: Jetzt haben Sie die Politik vorhin kurz angesprochen. Was erwarten Sie von Seiten der Politik, um eben die energetischen Maßnahmen im Baubestand, den wir in Deutschland haben, voranzutreiben?
1: Also in Umfragen, die wir auch durchführen, sehen wir, dass Vorgaben zur Heizung und zur Sanierung einen besseren Ruf haben, als uns das manch kleine laute Gruppe einreden möchte. Also Vorgaben, vor allen Dingen in Kombination mit Fördermitteln, sind der wirksamste Weg, das Einsparpotenzial in Deutschland zu heben. Und von der Politik wünschen wir uns vor allen Dingen ein klares Bekenntnis zu den Klimazielen und Maßnahmen, die dann auch wirklich darauf einzahlen. Wir wollen keinen weiteren Ausbau fossiler Infrastruktur, wir wollen keine Subventionierung klimaschädlicher Maßnahmen, sondern stattdessen den Ausbau erneuerbarer Energien, Ausbau der Strom- und Wärmenetze und Speichermöglichkeiten. Und ich glaube, dann werden auch viele Menschen in Deutschland folgen und selbst sanieren.
0: Alexander Steinfeld von CO2 Online, vielen Dank für diese Übersicht. Und damit gehen wir hoffentlich einigermaßen entspannt in die Heizsaison. Für eine Grundsanierung ist es jetzt möglicherweise schon zu spät, aber der nächste Winter kommt bestimmt und im nächsten Jahr hat man dann vermutlich noch ein bisschen Zeit, um da mal was zu tun. Ich habe es zu Beginn der Sendung schon angesprochen. Wir haben gestern 175.000 Menschen nach Gewerkschaftsangaben auf den Straßen gehabt, überwiegend natürlich Beschäftigte der Automobilindustrie, auch der Zulieferindustrie, deutschlandweite Protestaktion, ein Aktionstag, bei dem die Gewerkschaft einfach mal mit der Faust auf den Tisch hauen wollte und gesagt hat, was sie so erwartet von der Politik, aber eben auch vor allen Dingen von den Autobauern. Und in Sachen Automobilwirtschaft haben wir da einen Experten, den ich sehr herzlich begrüße, Christoph Stürmer von der CS-Beratung. Schönen guten Morgen.
2: Guten Morgen.
0: Ja, also ich darf mal kurz vortragen, keine Werksschließungen, kein Arbeitsplatzabbau, keine längeren Arbeitszeiten. Das waren so diese Kernforderungen, die die Gewerkschafter gestern formuliert hat. Aus Ihrer Sicht, ist davon irgendetwas wirklich umsetzbar?
2: Wir haben in der Automobilindustrie eine Transformation. Der Anteil der mechanischen Wertschöpfung, der mechanischen Komponenten am Wert eines Autos geht strukturell zurück. Und das, was wir jetzt sehen mit Protesten, die sich insbesondere auf die mechanische Montage beziehen, ist für eine Übergangsphase vielleicht noch denkbar, aber langfristig wahrscheinlich eher nicht mehr denkbar.
0: Also wir sehen ja auch einen massiven Stellenabbau momentan in der Branche. Wie lange, denken Sie, wird das so weitergehen?
2: Wir haben eine paradoxe Situation. Wir haben einerseits zu wenig Softwareingenieure, beschweren uns darüber, dass es kein deutsches autonomes Fahrsystem gibt, haben Anlaufverzögerungen, weil die Softwarearchitekturen und Betriebssysteme nicht fertig werden. Auf der anderen Seite einen Überhang an Beschäftigung bei der mechanischen Montage. Also das heißt, der Umbau der automobilen Wertschöpfung ist gerade mittendrin. Wir sind gerade in einer Phase, die natürlich mit den Biografien einzelner Mitarbeiter, die einzelne bestimmte Qualifikationen und Ansprüche haben, nicht zusammenpasst und einfach zu schnell geht. Und wir müssen durch diese Phase durch. Und ich glaube, es ist richtig zu fordern, auf Einzelbiografien Rücksicht zu nehmen, aber die Struktur müssen wir ändern oder wir hätten eigentlich schon vor 10 Jahren anfangen müssen.
0: Jetzt hat die Beratungsagentur EY kürzlich vorgerechnet, die deutschen Autohersteller werden auch immer weniger profitabel. Das interessiert natürlich dann am Ende auch die Aktionäre. Ist das eine Entwicklung, die noch aufzuhalten ist, dass diese Marge, also der Unterschied zwischen dem, was das Auto kostet in der Produktion und dem, was man am Ende damit verdient, dass das immer geringer wird, dass sie immer kleiner ausfällt?
2: Also Autos sind irgendwo Zwitter. Man kann sie bezeichnen als sehr teure Konsumgüter. Man kann sie aber auch auffassen als mittelteure Investitionsgüter. Bei einem Investitionsgut ist der Preis egal. Da kann man im Grunde fordern, was man will, solange der Investor, derjenige, der das Produkt nutzt, damit wieder Geld verdienen kann. Bei Konsumgütern ist aber der Absolutpreis wichtig, weil sie einfach nur geh- und verbraucht werden. Konsumgüterindustrien haben sich in den letzten 30 Jahren in Deutschland sehr, sehr schwer getan und sich im großen Teil aus Deutschland verabschiedet. Investitionsgüterindustrien funktionieren aber sehr gut in Deutschland. Es gibt eine Statistik des Maschinenbaus, der sagt, sie hätten den größten Auftragsbestand aller Zeiten. Die Frage ist, wo positionieren wir die deutsche Automobilindustrie? Was für Produkte bieten wir an? Und was sind die Geschäftsmodelle, die wir den Nutzern von Autos anbieten? Wenn wir es schaffen, das Auto zu einem Investitionsgut zu machen, funktioniert es. Als Konsumgut sehe ich große Probleme.
0: Damit sind wir bei denen, die Entscheidung treffen müssen, nämlich bei den Vorständen dieser Konzerne. Die IG Metall hat jetzt gestern gesagt, diesen großen Vorwurf erhoben, die Vorstand der Automobilwirtschaft fahren die Branche regelrecht gegen die Wand. Was ist da dran?
2: Ja, wir beobachten ja seit über 10 Jahren, dass es neue Technologien gibt, dass es neue Arten gibt, Autos zu entwickeln. Da gibt es das Stichwort des Software-Defined Vehicles. Das heißt, fundamentale Neuausrichtungen der Automobilindustrie, die so andersartig sind, dass es wirklich schwierig ist, sie abzubilden in vorhandenen Organisationsstrukturen und auch schwierig ist, sie abzubilden mit vorhandenen Mitarbeitern. Dieses System der Selbstdisruption funktioniert eigentlich nur dann, wenn man Investoren hat, die Geld von einer Aktivität verdienen und sie in eine andere investieren. Ein Unternehmen so zu führen, dass es sich selber disruptiert, ist wahnsinnig schwierig. Das hat man jetzt eine Weile versucht. Ich glaube, wir müssen einsehen, dass man, was den organisatorischen Umbau anbelangt, noch radikaler vorgehen muss. Aber dabei natürlich dann auch wieder jede Menge neue, aber neu qualifizierte Arbeitsplätze schaffen kann.
0: Kurze Frage, bitte um eine kurze Antwort, weil wir jetzt hier auch gleich fertig werden müssen. Eine Forderung war eben auch, die Politik muss da unterstützen. Kann sie das überhaupt und wenn ja, wie?
2: Ich glaube, die Politik versucht, erfolgreiche Regulierung zu machen. Sie hört denjenigen zu, leider, die am lautesten schreien. Es gibt aber noch andere Branchen, kleine Zulieferer, den Automobilhandel, die nicht so arg

0: gehört werden. Ich glaube, man muss auf die gesamte Wertschöpfungskette achten. Und diesen Ausgleich zu schaffen, sehe ich als wesentliche Aufgabe der Politik.
1: Christoph Stürmer von CS Beratung, herzlichen Dank für diese Einblicke. Und ganz zum Schluss fällt mir noch ein, ich habe in den DAX vorenthalten. Wir wollen wenigstens noch mal schauen nach dem gestrigen Kurs gewinnen, wie sich das heute darstellt. Minus 66 Punkte, 25.510 Punkte aktuell. Also es geht mit den steigenden Ölpreisen dann doch wieder ein bisschen runter. Die Ernüchterung lässt ja hier nicht nach. Morgen an dieser Stelle meine Kollegin Ann-Kathrin Petri-Beck. Dann geht es sicherlich auch noch mal um den Besuch in Washington. Wir sehen uns, wenn Sie mögen, übermorgen wieder, also am Donnerstag. Für heute sage ich danke und tschüss.
2: Guten Tag, hier ist die Tagesschau in 100 Sekunden. Bundestagsfraktion der Union tagt in Berlin. Nach den Wahlniederlagen der CDU in Mecklenburg-Vorpommern und Berlin will Bundeskanzler Merz mit den Abgeordneten über die Konsequenzen beraten. Merz hat deutlich gemacht, dass er Kanzler bleiben und den Reformkurs fortsetzen will. Am Nachmittag wollen sich Fraktionschef Frei und CSU-Landesgruppenchef Hofmann äußern. Kabinett bringt Tankrabatt auf den Weg. Bundestag und Bundesrat wollen noch in dieser Woche zustimmen. Dann würde die Entlastung wie geplant zum 1. Oktober in Kraft treten. Die Steuern auf Diesel und Benzin sollen insgesamt um etwa 17 Cent pro Liter sinken. Die geschätzten Kosten liegen bei 2,5 Milliarden Euro. SPD-Fraktionsvize Zorn verteidigte im ARD-Morgenmagazin den Tankrabatt gegen Kritik. Beginn der UN-Generaldebatte in New York. Von heute an kommen 130 Staats- und Regierungschefs bei den Vereinten Nationen zusammen. Themen dürften die Kriege im Nahen Osten und in der Ukraine sein. Heute will sich der ukrainische Präsident Zelensky mit US-Präsident Trump treffen. Bundeskanzler Merz ist wegen der innenpolitischen Lage nicht nach New York gereist. EU streitet über Sanktionen gegen Russland. Mehrere EU-Länder möchten zwei Oligarchen von der Sanktionsliste streichen, andere sind dagegen. Die EU-Außenbeauftragte forderte die Mitgliedstaaten auf, sich bei den Beratungen heute zu einigen. Die Sanktionen laufen in der kommenden Nacht aus, wenn sie nicht einstimmig verlängert werden. Tote und Vermisste nach Taifun in Japan. Mindestens 4 Menschen sind durch den Tropensturm ums Leben gekommen. Mehrere Menschen gelten als vermisst. Mehr als 45.000 Haushalte hatten am Morgen noch keinen Strom. Viele Flüge waren verspätet oder fielen aus. An vielen Orten ist der Taifun inzwischen wieder abgezogen. Aufgrund des aufgeweichten Bodens drohen aber weitere Erdrutsche. Und das Wetter bei uns heute im Nordosten und Südwesten. Sonniges Wetter, dazwischen in einem breiten Korridor. Neben Sonne dichte Wolken, dabei meist trocken. 10 bis 23 Grad. Und damit willkommen bei Tagesschau 24. Die Linke hat die Wahlen zum Berliner Abgeordnetenhaus zwar klar gewonnen, ob sie aber auch regieren können, das ist noch unklar. Dafür sind die Grünen und die SPD als Koalitionspartner nötig, doch die sind abgeschreckt von den Enteignungsplänen der Linken und dem Antisemitismusproblem in Teilen der Partei. Ja, ich bin ein bisschen verwirrt, denn eigentlich sollte es hier weitergehen mit unserem Update, steht aber nicht im Prompter. Das mache ich jetzt einfach frei, denn Aline Braun wartet schon bei uns im Studio. Aline, wir fangen gar nicht an mit den Landtagswahlen in Berlin, sondern in Mecklenburg-Vorpommern. Die CDU, die musste herbe Verluste hinnehmen und in der Kritik steht natürlich der Bundeskanzler Friedrich Merz. Der muss sich heute der Fraktion stellen.
3: Ja, absolut.
2: Bröckelt das an Rückhalt?
3: Ja, es ist auf jeden Fall ein kritischer Moment für Bundeskanzler Merz. Er selber will ja Kanzler bleiben. Er sagt, er hat den nötigen Rückhalt. Und wir haben ja in den vergangenen Tagen gesehen, dass die CDU-Ministerpräsidenten ihm den auch zugesichert hatten. Und zum Beispiel Karl-Josef Laumann, der stellvertretende CDU-Vorsitzende, der hat ja auch gesagt, die Parteispitze steht hinter Merz. Das heißt aber ja noch lange nicht, dass die Basis zufrieden mit ihm ist. Und da brodelt es. Es gibt aus der CDU auch natürlich Stimmen, die fordern, dass er zurücktreten soll. Und genau genau über solche Dinge wird dann heute auch beraten, über Konsequenzen, über die Reformen, die Merz ja vorantreiben will, ob man die noch mal auf den Prüfstand stellen muss. Aber auch um die Frage wird sicherlich gehen, wie viel persönliche Verantwortung hat Merz für diese Wahlschlappen in den Landtagswahlen. Ja, und die Jüngeren in der CDU zum Beispiel, die wollen ja dieses Rentenpaket, dass das fortgesetzt wird und durchgezogen wird. Die SPD wiederum, die will eben auch Teile der Reformen noch mal prüfen und auch verändern. Und jetzt am Nachmittag sind ja noch mal Äußerungen angekündigt. Da wird man sehen, wie fest Bundeskanzler Merz da wirklich im Sattel steht.
2: Eigentlich sollte der Bundeskanzler ja Richtung New York unterwegs sein, denn da gibt es jetzt die UN-Vollversammlung. 130 Staats- und Regierungschefs treffen sich und den Auftakt wird heute Donald Trump machen mit einer Eröffnungsrede. Was ist da zu erwarten? Was meinst du?
3: Ja, also da kann man natürlich nur mutmaßen, aber man geht schon davon aus, dass er die internationalen Krisen und Konflikte und auch Kriege ansprechen wird, allen voran der Iran-Krieg. Man merkt es ja bei uns, die steigenden Energiepreise, die Ölpreise, Spritpreise an den Tankstellen, das merkt man weltweit und eben auch in den USA. Und da sind wir schon beim zweiten Aspekt, der wird sicherlich auch innenpolitische Themen ansprechen, denn in einigen Wochen sind ja in den USA die Kongresswahlen, die sogenannten Midterms, und da will er eigentlich punkten, aber seine Umfragewerte in den USA, die sind auf einem Rekordtief, das haben nochmal Umfragen gestern gezeigt. Und da wird er sich natürlich versuchen, gut dastehen zu lassen mit Sicherheit. Wenn wir uns die letzten Jahre mal anschauen, da hat er noch mit dem Austritt aus der UN zum Beispiel gedroht, hat da viel gewettert, hat sich selbst auch in seiner Rede dargestellt als jemand, der viele Kriege beendet hat. Und dieses Jahr steht er da ehrlich gesagt auch ein Teil unter Druck, weil er sich für diesen sehr teuren Iran-Krieg rechtfertigen muss, beinahe, und eben auch weltweit diese Konsequenzen mit zu verantworten hat.
2: Ein Hin und Her hat er ja auch hingelegt bei seiner Haltung zum Krieg gegen die Ukraine. Heute wird es ein Treffen geben mit Zelensky. Was ist da zu erwarten?
3: Ja, Trump hat im Vorfeld gesagt, dieser, Zitat, lächerliche und nie enden wollende Krieg, der müsse jetzt mal aufhören. Man deutet das als positives Zeichen für die Ukraine, dass er sich da eben mit Zelensky trifft. Hier sehen wir auch noch mal den ukrainischen Präsidenten bei seiner Ankunft. Und er sagt, er hat konkrete Vorschläge für Sicherheitsgarantien dabei, auch für mögliche Deeskalationen, die ein Ende des Krieges näher heranrücken könnten. Und eine große Forderung der Ukraine, die er sicherlich heute auch noch mal erneuern wird, ist ja, dass die Luftabwehr gestärkt bzw. aufrechterhalten wird. Immer seltener hat die Ukraine ja die nötigen Abwehrraketen, um ballistische Raketen abzuwehren, parat. Da geht es um die PAC-3-Raketen. Und das Problem ist eben, die USA und die Golfstaaten, die haben ziemlich viele davon im Iran-Krieg eingesetzt. Und es gibt auch Schätzungen dazu, wie viele überhaupt noch da sind, zum Beispiel vom Center of Strategic and International Studies. Die schätzen, dass die USA im Moment so 800 Raketen dieser Art besitzen. Vor dem Krieg waren es 2300, und aufstocken könnte mehr als 2 Jahre dauern. Und auch die europäischen Partner haben vieles schon abgegeben. Also für die Ukraine eine gleichbleibende Forderung, aber nicht so eine große Chance, dass da viel nachkommt.
2: Und dann müssen wir noch über Grönland sprechen. Da hatte Trump ja gedroht, sich das Land einfach unter den Nagel zu reißen, beziehungsweise die Insel. Jetzt hat es in den letzten Tagen ja Zeichen der Entspannung gegeben. Gespräche sollen stattgefunden haben zwischen Dänemark und den USA. Wie ist denn da der Stand?
3: Also heute soll ein Abkommen unterzeichnet werden. Der Text dieses Abkommens, der ist tatsächlich noch nicht öffentlich. Man weiß aber oder vermutet mit viel Sicherheit, dass es eben darum geht, die Souveränität und die Sicherheit Dänemarks sicherzustellen und auch das Selbstbestimmungsrecht Grönland zu wahren. Wir sehen hier auch Bilder aus Grönland, die natürlich in den vergangenen Monaten die USA sozusagen als Feindbild wahrgenommen haben, auch aufgrund dieser Drohungen, womöglich militärisch dort sich Einfluss und Kontrolle zu sichern. Und gleichzeitig soll in diesem Abkommen offenbar geregelt sein, dass die USA dauerhaft die Kontrolle für die Sicherheit Grönlands bekommen. Was das aber genau heißen soll, das erfährt man dann vermutlich am Nachmittag. Aber man konnte sich da einigen und das soll irgendeine Art von Abkommen unterzeichnet werden.
2: Und dann blicken wir noch nach München. Beim Oktoberfest ist jemand ums Leben gekommen. Welche Infos hast du?
3: Ja, da ist ein Mitarbeiter eines Fahrgeschäfts ums Leben gekommen gestern Abend. Ich habe mal Bilder von dem Fahrgeschäft mitgebracht. Die sind natürlich dunkel, weil es spät passiert ist. Aber das ist eine Freefall Tower, wo Menschen auf einer Gondel oder einer Plattform eben in große Höhe gebracht werden und dann rasant runterfallen, sozusagen im freien Fall. Und der 52-jährige Mitarbeiter, der hat sich offenbar im Gefahrenbereich aufgehalten und wurde dann vor der herunterschnellenden Gondel so schwer getroffen, dass er später im Krankenhaus an seinen Verletzungen verstorben ist. Also eine ganz schlimme Situation für die Menschen da auf dem Fahrgeschäft, die nicht in Gefahr gewesen sein sollen. Und die ganze Nacht war eben auch laut Polizei ein Kriseninterventionsteam mit am Start und hat die Fahrgäste, aber auch die Betreiber dieses Turms

0: Jungs betreut, weil das natürlich ein absoluter Schock war.
1: Aline Braun, vielen Dank.
0: Gerne.
1: Nach den schlechten Wahlergebnissen, vor allem für die CDU, aber auch für die SPD, stellt sich die Frage, wie es jetzt mit den angekündigten Reformen der schwarz-roten Koalition weitergeht. Auch wenn Kanzler Merz und sein Vize Klingbeil daran festhalten wollen, ein einfaches Weiter-so soll es nicht geben. Da lässt zum Beispiel aufhorchen, dass Kanzler Merz sich plötzlich bereit erklärt, das System von privaten und gesetzlichen Krankenkassen zu ändern. Ein Sprecher betonte zwar, es sei keine grundsätzliche Änderung geplant, von der SPD wurde der Vorstoß des Kanzlers aber umgehend begrüßt. Eines steht fest, die Verunsicherung bei den Regierungsparteien ist groß.
2: Was ist nur los? In der CDU, in der Regierung? Warum funktioniert nicht mehr, was jahrelang funktioniert hat?
3: Wir haben, um es offen zu sagen, auf zu viele Fragen keine zufriedenstellenden Antworten mehr. Und das werden wir und das müssen wir ändern.
2: Nur, wie soll das gehen? Der Druck, Reformen umzusetzen, steigt. Aber die Bürger wollen sie nicht. Oder jedenfalls nicht so. Stellt die Regierung überhaupt die richtigen Fragen? Doch schon, meint sogar der Juso-Chef.
4: Die Themen Wirtschaft, Arbeit und soziale Gerechtigkeit, die sind die richtigen. Nur die Antworten sind die falschen. Denn diese Reformen bedeuten nun einmal vor allen Dingen Kürzungen. Und die Menschen wollen ein Mehr an Gerechtigkeit und kein Mehr an Belastungen. Und deswegen muss hier ganz klar umgesteuert werden.
2: An der einen oder anderen Stellschraube könne man so drehen, dass die Bürger auch was davon haben.
5: Bei jeder Reform muss es etwas Gutes auch für die Bürgerinnen und Bürger gehen, denn Schmerz ist kein Qualitätsmerkmal für Reformen.
2: Und vielleicht muss man weniger versprechen, denn selten regiert eine Partei allein und kann das eigene Programm eins zu eins umsetzen.
6: Und insofern ist CDU pur zwar etwas, was man sich als Partei vornehmen kann, aber man muss den Bürgern reinen Wein einschenken und sagen, ja, wenn wir in der Koalition sind, gibt es für uns Dinge, die sind von besonderer Bedeutung. Ansonsten sind wir natürlich in der Demokratie immer auf Kompromisse angewiesen.
2: Jetzt muss die Regierung also neue Kompromisse suchen. Mit dem gleichen Personal wie bisher. Jedenfalls erst einmal.
1: Erst einmal weiter mit Friedrich Merz. Wie sieht das die CDU-Basis? Wir haben uns mal umgehört, unter anderem auch dort, wo kommenden Sonntag Stichwahlen anstehen, auf kommunaler Ebene in Niedersachsen.
7: Es war höchste Zeit zum Gast geben und dass man vor allen Dingen auch zuhört und umsetzt und nicht immer nur ein Weiter-so predigt. Das hilft überhaupt nicht.
8: In Ottersberg in Niedersachsen ist die CDU-Basis noch im Wahlkampf. Denn bei der Kommunalwahl steht am Sonntag die Stichwahl um das Bürgermeisteramt an. Die aktuellen Wahlergebnisse und die Reaktion darauf aus Berlin seien momentan nicht gerade hilfreich. So hier die Meinung bei den meisten.
9: Die Wahlumfragen haben ja gestern gezeigt, wie wir bei jungen Menschen abschneiden. Und da sind wir schon lange keine große Volkspartei mehr. Und das sollte uns ja zu denken geben.
10: Schwierig war für uns in den Kommunalwahlen auch durchaus, dass die Menschen nicht mehr unterscheiden konnten. Was ist jetzt ein kommunales Thema und wo geht es vielleicht um Krieg und Frieden und um unsere Rente?
8: Bei der Frauenunion im Kreis Kleve in Nordrhein-Westfalen gibt es lecker Suppe. Die aktuellen Ergebnisse vom Wochenende müssen sie auch hier erstmal verdauen. Am Stuhl von Kanzler Merz rüttelt aber niemand.
11: Und was bringt denn einen Personalwechsel da jetzt vorzunehmen? Die Situation ändert sich nicht, die Gegebenheiten ändern sich nicht, der Krieg in der Ukraine herrscht.
12: Er ist jetzt nun mal nicht der Entertainer, aber er ist sehr ein kluger Mann, schlauer Mann.
8: Bei der CDU in Frankenthal, bei Ludwigshafen in Rheinland-Pfalz ist man überzeugt, dass die politische Richtung in Berlin stimme. Aber es gäbe ein riesiges Problem in der Kommunikation.
13: Wir brauchen gescheite Reformen, aber man muss auch versuchen, die Reform gescheit zu erklären. Ja, wir brauchen, ich sage immer, wir brauchen kein Oxford-Deutsch, wir brauchen ein Deutsch, ja, wir brauchen eine Rhetorik, die jeder versteht.
8: An der Basis geht es momentan um jede Stimme. Und wenn der Rückenwind aus Berlin fehlt, müssen eben wie hier in Ottersberg momentan Tüten mit Leckereien helfen.
1: Im Wahlergebnis von Mecklenburg-Vorpommern spiegelt sich die Spaltung des Bundeslandes. Die SPD und die AfD konnten große Stimmanteile für sich gewinnen. Alle anderen Parteien landeten nur knapp über oder unter der 5%-Hürde. Wahlgewinnerin AfD formuliert zwar einen Regierungsanspruch, findet dafür aber keinen Partner.
14: Mecklenburg-Vorpommern ist fast flächendeckend blau. Die CDU dagegen am Boden, weggepustet von der AfD, wie die FDP raus

0: aus dem Landtag. Wir sind in Stavenhagen im Landkreis Mecklenburgische Seenplatte. Hier war früher eine Hochburg der CDU, jetzt dominiert auch hier rechts außen.
1: Erschüttert über den Sieg der AfD, CDU, bin ich nicht traurig.
2: Die CDU hat nie was gemacht, lange nichts gemacht. SPD, okay, aber die haben ja auch nie was gerissen.
3: Die AfD ist, glaube ich, in der Opposition gut, um denen mal auf die Sprünge zu helfen. Aber direkt in Regierungsverantwortung würde ich sie noch nicht lassen.
0: Was hat der Wahlsieger jetzt vor? Leif-Erik Holm hat wohl keine Chancen, in Schwerin Ministerpräsident zu werden und wird dann in Berlin bleiben.
4: Allerdings sehen wir den Regierungsauftrag bei uns. Wir sind deutlich stärkste Kraft und wollen natürlich die Dinge für die Bürger verändern, die sich eben Änderungen wünschen.
0: Doch die amtierende Ministerpräsidentin strickt schon am rot-rot-grünen Bündnis, der einzigen Machtoption in Schwerin.
5: Die Mehrheit hat demokratische Parteien in den Landtag gewählt. Und die Mehrheit wünscht sich, dass ich meine Arbeit dort fortsetze. Und das möchte ich gerne tun.
0: Alle gegen die AfD. Die fordert als stärkste Fraktion schon mal das Landtagspräsidium und kündigt einen Corona-Untersuchungsausschuss an.
6: Es wird nicht lange gut gehen. Diese Ausgrenzungsstrategie der AfD wird es nicht wahrscheinlich gar nicht 5 Jahre durchhalten. Und wenn es so sein sollte, dann werden wir in 5 Jahren hier sitzen und die absolute Mehrheit sozusagen eingefahren haben.
0: Bei der CDU ist Parteichef Peters zurückgetreten. Sein Stellvertreter Philipp Amthor führt die Partei kommissarisch in die außerparlamentarische Opposition.
7: Die CDU ist nicht tot, sondern sie wird aus dieser Niederlage eben auch jetzt lernen, Rückschlüsse ziehen. Aber die CDU, sie hat den Willen, dieses Land auch zum Positiven zu gestalten.
0: Doch zunächst muss die CDU jetzt ihre Büros im Schweriner Landtag ausräumen.
8: Die angestrebte Regierungsübernahme ist der AfD in Mecklenburg-Vorpommern nicht gelungen, denn sie hat die absolute Mehrheit bei der Landtagswahl verpasst und alle anderen Parteien, wie gesagt, die schließen eine Koalition mit ihr aus. Doch es gibt auch politische Stimmen außerhalb der Parteienlandschaft im Land für eine Aufweichung der sogenannten Brandmauer.
9: Unterwegs am Morgen danach. Nur die Mitte hat verloren. Der Rand gewonnen, auch in seinem Landkreis.
10: Das zeigt einfach, dass sich ganz viele Leute nicht abgeholt fühlen von der Politik.
9: Stefan Kehrt ist Landrat im Landkreis Vorpommern-Rügen. Früher überzeugter SPDler, doch seit 3 Jahren parteilos. Ausgetreten wegen, so sagt er, zu viel Ideologie, zu wenig Realpolitik.
10: Ich kann auf den Barther Kirchturm gehen, dort wo ich lebe, und kann bei gutem Wetter nach Dänemark rübersehen. Da sehe ich Dänemark. Und in Dänemark macht die Sozialdemokratie so im Wesentlichen die Migrationspolitik, von der hier gesagt wird, dass sie eine rassistische, fremdenfeindliche, sie können alle Vokabeln einsetzen, die ihnen einfallen, Politik ist. Diese Widersprüche sind so offensichtlich und diese Widersprüche führen eben dazu, dass sie von der Bevölkerung auch registriert werden.
9: Kehrt will die Wende im Umgang mit der AfD. Die Brandmauer nennt er
10: einen der größten politischen Fehler, der an der Bundesrepublik gemacht wurde. Wir sehen weltweit Beispiele dafür, dass rechte Parteien, auch klar rechtsvölkische Parteien, demokratische Macht verliehen bekommen haben und bei den nächsten Wahlen auch wieder verlieren. Und die Fälle, dass dann sozusagen immer gleich ein Umsturz kommt, die sucht man auf der Welt. Und deswegen, glaube ich, sollten wir in einen Modus kommen, dass man einfach politisch miteinander redet, so wie das eigentlich in der Demokratie üblich ist.
9: Ja, manche in der AfD wolle auch eher nicht an der Macht sehen, aber auch ebenso wenig den Wählerwillen ignorieren.
10: Wir dämonisieren ja in Wahrheit die Wähler dieser Parteien. Und diese Dämonisierung sieht unser Grundgesetz auch gar nicht vor. Wir haben keine Artikel im Grundgesetz, wo drinsteht, es gibt politisch mündige Bürger und es gibt politisch unmündige Bürger. Und das kommt mir viel zu kurz, dass wir letztlich insbesondere über Ostdeutschland so reden, als wären hier politisch unmündige Bürger. Das sind sie nicht.
9: Hinter Brandmauern und Unvereinbarkeitsbeschlüssen verlieren die einstigen Volksparteien ihr Volk. Und Stefan Kehrt kann nur zuschauen.
10: Na, da ist schon eine gewisse Ratlosigkeit da. Ich finde, wir müssen uns aufeinander zubewegen. Die Gräben sind jetzt auch durch diese Wahlen, die wir gerade erlebt haben, eher tiefer geworden. Und das halte ich für ein richtiges Problem.
8: Die Linke hat die Wahlen zum Berliner Abgeordnetenhaus zwar klar gewonnen, ob sie aber auch regieren können wird, ist noch unklar. Dafür sind die Grünen und die SPD als Koalitionspartner nötig. Doch die sind abgeschreckt von Plänen der linken Wohnungsbaugesellschaften zu enteignen und dem Antisemitismusproblem in Teilen.

0: Teilen der Partei.
1: Bilder von einer linken Wahlparty in Berlin-Neukölln. Zu sehen Ibrahim Ibrahim, mutmaßlich anti-israelischer Aktivist, der eine Organisation unterstützen soll, die von der EU als terroristisch eingestuft wird. Die Bilder zeigen ihn mit linken Politikern, hochgeladen von einem Social-Media-Account mit seinem Namen. Der Verein Demok beobachtet antisemitische Vorfälle in Berlin. Teile der Linken, so die Kritik, suchten die Nähe zur anti-israelischen Szene.
2: Es gab ja eine rege öffentliche Debatte um das Antisemitismusproblem der Partei Die Linke, um die Frage, wie viel Einfluss antisemitische Akteure, die es zweifelsohne gibt, wirklich haben. Ich finde interessant, dass gerade diese Figur, über die wir heute sprechen, Ibrahim Ibrahim, einer der Punkte war, über die man da debattiert hat.
1: Die mögliche Regierungsbildung in Berlin begleitet die Debatte längst intensiv. Die Linke distanziert sich mehrfach von Antisemitismus und von einem führenden Clanmitglied, das ebenfalls auf der Feier gewesen sein soll.
3: Für mich ist völlig klar, dass Gewaltverherrlichung, Terrorverherrlichung absolut inakzeptabel sind. Ich stehe für den Schutz von jüdischem Leben, genauso wie für den Schutz jedes anderen Lebens. Und ich gebe ein Schutzversprechen ab, dass die Menschen in unserer Stadt sich wieder sicher fühlen müssen.
1: Im Wahlkampf hatte sich die Spitzenkandidatin der Linken ähnlich geäußert. Doch immer wieder hatte es bei Parteiveranstaltungen Äußerungen gegeben, die als antisemitisch kritisiert wurden. Reicht den möglichen Koalitionspartnern das erneute Bekenntnis nun aus? Die SPD zeigt sich offen für Gespräche, stellt aber Bedingungen.
4: Meine Position ist da sehr klar und ich erwarte nicht nur Worte von der Spitzenkandidatin und von den Landesvorsitzenden, sondern gerade auch bei solchen Vorfällen wie gestern Abend Taten.
5: Frau Erraff muss sich eindeutig davon distanzieren und auch ihre Konsequenzen, was sie ja auch angekündigt hat, innerhalb ihrer Partei treffen. Und erst dann, glaube ich, kann es auch eine Zusammenarbeit geben.
1: Die Grünen können sich ein Bündnis durchaus vorstellen, sehen aber ebenfalls dringenden Handlungsbedarf.
6: Die Linke ist jetzt sehr deutlich in der Verantwortung, ihre problematischen Teile, die sie in der Partei hat, klar aufzuzeigen, wie sie die in die Schranken weist. Und da meinen wir natürlich das Thema Antisemitismus, aber auch die organisierte Kriminalität.
1: Fraglich ist auch, wie sich die Linke in Berlin entwickelt. Zuletzt gab es tausende Neueintritte in den Landesverband.
7: Die vielen Neumitglieder sind natürlich eine gewisse Blackbox aus Sicht der Partei. Man weiß auch aus Sicht der Parteiführung ja noch nicht, wie die sich verhalten werden als Partei, wer da potenziell vielleicht in Ämtern oder auch in zusätzlichen Funktionen engagiert sein kann.
1: Am Freitag will sich die Linke Berlin zu einem Landesparteitag treffen. Der Umgang mit Antisemitismus dürfte dabei ein Thema sein.
0: Ihren Wahlsieg in Berlin hat die Linke auch ihrem Wahlversprechen zu verdanken, dass Wohnungsbaugesellschaften enteignet werden sollen. Damit möchte die Partei einen Volksentscheid aus dem Jahr 2021 umsetzen. In der Baubranche sorgt das für Verunsicherung.
8: Seit 4 Jahrzehnten schon ist er im Berliner Immobilienmarkt tätig, Jürgen Leibfried, Bauunternehmer mit Leib und Seele. Gerade baut seine Firma unter anderem 220 Wohnungen in Berlin-Kreuzberg, 70 davon Sozialwohnungen, eine übliche Quote in der Hauptstadt. Der Wahlsieg der Linken wirft für ihn Fragen auf. Eine Enteignung großer Wohnungskonzerne hielte Leibfried wenig überraschend für verheerend.
9: Das heißt, die ersten Deppen bei der Geschichte sind die Berliner Mieter, die in diesen Wohnungen wohnen. Denn da wird natürlich sich jeder überlegen, ob er noch Dächer repariert, Fenster austauscht, Lüfte anbaut, Heizungen saniert etc.
8: Auch er beobachtet gebannt, was denn da als nächstes von der Politik kommt. Tim Obermann, Projektentwickler für ein großes Bauunternehmen. Wie viele aus der Branche hält auch er allein die Debatte über eine Enteignung schon für schädlich.
10: Das Investitionsklima wird natürlich erheblich beschädigt, denn Investitionen brauchen Verlässlichkeit, Planbarkeit. Und wenn wir mit Investoren im Inland und im Ausland sprechen, ist natürlich diese Rechtsunsicherheit, die jetzt damit einhergeht, ganz, ganz schädlich. Denn bevor ich in Berlin investiere, will ich natürlich wissen, ob mir die Wohnung morgen noch gehört.
8: Und sie ist der Grund für all die Aufregung. Elif Eralp. Gewonnen hat sie vor allem dank eines Themas: bezahlbarer Wohnraum. Und eine ihrer lautesten Forderungen im Wahlkampf lautete eben:
11: Immobilienkonzerne enteignen!
8: Lange wurde ein Kopf-an-Kopf-Rennen mit dem CDU-Mann Stefan Evers prognostiziert. Am Ende aber schlug Eralp diesen deutlich. Am Tag nach der Wahl kündigt sie an, die Mieten in der Stadt noch stärker als bislang regulieren zu wollen. Und das ist weiterhin nicht alles.
3: Außerdem möchten wir natürlich auch vergesellschaften.

0: Das gehört auch zur Mietenregulierung, weil wir können zwar damit keine neuen Wohnungen erschaffen, aber die Wohnungen, die jetzt an den Markt gehen, teilweise für das Doppelte an der Mietpreisbremse vorbei, die können wir regulieren und sagen, nein, es gilt ein Mietendeckel. Deswegen ist auch die Vergesellschaftung wichtig.
1: Das Rote Rathaus könnte bald von einer sehr roten Linken bezogen werden. Und in der Hauptstadt womöglich tausende Wohnungen vergesellschaftet.
2: Vergangene Woche präsentierte Jürgen Klopp seinen Kader für die anstehenden Partien der deutschen Fußballnationalmannschaft. Insgesamt 44 Spieler hat der neue Bundestrainer dafür nominiert. Gestern kam der erste Teil des neuen Teams in Herzogenaurach zusammen zur Vorbereitung auf Klopps Trainerdebüt. Am Donnerstag in der Nations League gegen die Niederlande und am Sonntag gegen Griechenland. Der zweite Teil des Kaders bestreitet in den Tagen danach Spiele gegen Serbien und wieder gegen Griechenland.
3: Das ist sie, die Geburtsstätte des X. X-mal gesehen in Herzogenaurach, aber aus dem schnöden X ist jetzt ein XXL geworden. Der deutsche XXL-Moment. Doppelter Kader?
4: Nein, doppelte Qualität ist es sicherlich nicht.
3: Aber einen Vorteil muss er doch haben, der XXL-Kader.
4: Man hat halt Ausweichpositionen und muss nicht, wenn einer ausfällt, dann nochmal gleich nachnominieren, sondern hat halt einen größeren Kader, aus dem er dann schöpfen kann.
5: Julia?
3: Ein XXL-Kader ist also ganz schön groß. Nicht extrem, aber doch ziemlich größer als ein normal großer Kader, ohne von der Tendenz her gleich richtig überdimensioniert zu sein. Ein klassischer XXL-Kader halt.
6: Klar, ich würde alle mitnehmen, weil jeder hat eine Chance verdient. Ich glaube, es gibt viele Jungs, die gar nicht im Fokus waren, im Fokus standen. Und die haben jetzt auch ihre Chance bekommen oder verdienen eine Chance zu bekommen, weil die anderen haben halt nicht geliefert.
3: Wie groß ist XXL aber wirklich? Mehr als 30, sogar mehr als 40. Weniger als 60, aber etwas mehr als die Hälfte von 80.
7: Ja, der wird dann schon aussortiert, ne? Aber er schaut sich halt einmal die Jungen jetzt an, was er neu nominiert hat und alles. Er wird dann schon eine richtige Mannschaft zusammenstellen mit 24 oder 28 Leuten.
3: Nominiert sind nicht weniger als 44. Vier Spiele, zwei Kader, die Stars geben sich die Klinke in die Hand. XXL halt. Öffentlich ist bisher nur XXS was zu erfahren, was der XXL-Trainer seinem XXL-Kader mit auf den Weg gibt.
2: Eine Brücke bringt Menschen und Orte zusammen. Manchmal auch nicht nur die, die sie direkt miteinander verbindet, sondern sie schafft Begegnungen und Veränderungen über das Bauwerk hinaus. So ist es in Mörsdorf in Rheinland-Pfalz, wo der Nervenkitzel einer Hängebrücke ganz neue Perspektiven ermöglicht.
8: Diese Brücke verspricht Adrenalin pur auf 360 Meter Länge.
9: Ich fühle mich richtig stark und mutig, dass ich das heute mache und mich traue.
8: Die Geierlei-Hängeseilbrücke, eine Mutprobe, 100 Meter über dem Tal.
10: Mir geht's großartig. Meine Beine zittern und meine Hände schwitzen.
11: Erstmal bin ich in der Hälfte rumgedreht quasi. Ja, jetzt gehen wir aber bis zum Schluss heute mal.
8: Was für Besucher ein kurzer Nervenkitzel ist, soll einen ganzen Hunsrückort voranbringen. Wie genau? Dazu später mehr. Für das 600-Einwohner-Dorf Mörsdorf war die Brücke die Antwort auf Abwanderung, klamme Kassen, Zukunftssorgen. Außer Windkraft gab es nicht viel, erzählt uns der Bürgermeister.
12: Industrie fällt weg. Wir sind zu weit von der Autobahn entfernt. Und dann blieb eigentlich nur noch Tourismus. Und da kam die Idee auf, eben so eine Brücke zu bauen. Da haben sie alle erstmal gelacht und gesagt, was wollt ihr denn? Haben wir, Blödsinn, wer soll da kommen?
8: Mehr als 3,2 Millionen Menschen haben inzwischen den Blick nach unten riskiert. Seit 11 Jahren gibt es die Attraktion. Die ist kostenlos. Bezahlt wird nur hier, an den Parkplätzen am Ortsrand von Mörsdorf. 5 Stunden kosten 15 Euro. Die Einnahmen, jährlich 700.000 Euro, finanzieren den Unterhalt der Brücke. Und sie ermöglichen Investitionen im Ort, zum Beispiel in dieses neue Zentrum für Jung und Alt.
13: Jung und Alt, doch groß, doch klein,
8: um 9 Uhr starten die Kita-Kinder mit dem Morgenkreis in den Tag. Spielen, lernen, toben in einem Haus, das mehr als 6 Millionen Euro gekostet hat. Finanziert auch mit den Tourismuseinnahmen durch die Brücke. Vor einem halben Jahr ist die Kita Wunderlei hier eingezogen.
14: Ja, wir verstehen uns als Mehrgenerationenprojekt. Wir haben seit wenigen

0: arbeiten auch die Schulkindbetreuung in Form eines Horts bei uns mit im Haus. Dort gibt es dann ein Mittagessen, Mittagssnacks, aber auch die Hausaufgabenbetreuung. Gleichzeitig haben wir jetzt auch begonnen, hier Senioren mit einzubeziehen.
1: Heute ist Birgit Börsch zu Besuch. Die pensionierte Lehrerin ist Hobbyimkerin.
2: Die sind ganz friedlich, seht ihr das? Ab und zu fliegt mal einer, aber die anderen haben so viel zu tun.
1: Sie schaut gemeinsam mit Claire und Mina, wie es dem Bienenvolk im Garten geht.
3: Vielleicht ist sie ja gar nicht Königin.
2: Die Königin, die ist weiter unten, glaube ich.
4: Niemand hätte geglaubt, dass in so einem kleinen Ort wie Mürsdorf mal so eine Kindertagesstätte entsteht, die auch das generationenübergreifende immer im Blick hat, wenn ich den Garten hier sehe oder die Bienen oder andere Projekte, die noch entstehen werden.
1: Drinnen kocht das Küchenteam. Zum Mittagessen gibt es Kartoffeln mit Quark und Ofengemüse, frisch zubereitet. Die Mahlzeit ist für die Kita- und Grundschulkinder kostenlos. Auch Senioren kommen zum Essen. Sie zahlen 3 Euro. Zusammensein subventioniert durch die Brückenparkplätze.
2: Allein zu Hause, es schmeckt nicht so, als wie in der Gesellschaft.
5: Auch von früher her wird auch sehr viel gesprochen. Da wird ja das richtige Mürsdorfer platt gesprochen.
1: Die Einnahmen durch die Touristenattraktion haben in Mürsdorf viel möglich gemacht. Doch mit der Ruhe auf dem Dorf ist es an Wochenenden oft vorbei. Das ist der Preis für einen neuen Treffpunkt mit Traumkita. Ist es das wert, fragen wir auf dem Dorfflohmarkt.
6: Wenn so ein Kindergarten hier entsteht, das ist schon eine tolle Sache. Und es ist ja auch jetzt angedacht, dass noch was für die Senioren gemacht wird. Also da bin ich natürlich dann begeistert von. Gell? Aber die Meinung hat nicht jeder. Es ist schon manchmal auch belastend, wenn der ganze Verkehr durchs Dorf rollt oder auch die Menschen durchs Dorf gehen, sind ja nicht alle rücksichtsvoll.
1: Die Mörsdorfer haben die Zukunft ihres Ortes in die Hand genommen. Sie hoffen, dass die Dorfgemeinschaft vom Haus Wunderlei profitiert und die Brücke weiter für Einnahmen sorgt.
7: Guten Tag, hier ist die Tagesschau in 100 Sekunden. Bundestagsfraktion der Union tagt in Berlin. Nach den Wahlniederlagen der CDU in Mecklenburg-Vorpommern und Berlin will Bundeskanzler Merz mit den Abgeordneten über die Konsequenzen beraten. Merz hat deutlich gemacht, dass er Kanzler bleiben und den Reformkurs fortsetzen will. Am Nachmittag wollen sich Fraktionschef Frei und CSU-Landesgruppenchef Hofmann äußern. Kabinett bringt Tankrabatt auf den Weg. Bundestag und Bundesrat wollen noch in dieser Woche zustimmen. Dann würde die Entlastung wie geplant zum 1. Oktober in Kraft treten. Die Steuern auf Diesel und Benzin sollen insgesamt um etwa 17 Cent pro Liter sinken. Die geschätzten Kosten liegen bei 2,5 Milliarden Euro. SPD-Fraktionsvize Zorn verteidigte im ARD-Morgenmagazin den Tankrabatt gegen Kritik.
8: Am Ende war die Wahl, entweder wir machen nichts oder wir bringen wieder den Tankrabatt auf den Weg. Und ich bin auch der Meinung, der Tankrabatt, das ist die Gießkanne. Ja, wir kennen alle die Argumente, die dagegen sprechen. Aber dennoch finde ich schon, wenn man sich die Preise an der Tankstelle anschaut, dann können wir nicht sagen, dass wir als Bundesregierung, als Koalition nichts machen.
7: Beginn der UN-Generaldebatte in New York. Von heute an kommen 130 Staats- und Regierungschefs bei den Vereinten Nationen zusammen. Themen dürften die Kriege im Nahen Osten und in der Ukraine sein. Heute will sich der ukrainische Präsident Zelensky mit US-Präsident Trump treffen. Bundeskanzler Merz ist wegen der innenpolitischen Lage nicht nach New York gereist. EU streitet über Sanktionen gegen Russland. Mehrere EU-Länder möchten 2 Oligarchen von der Sanktionsliste streichen. Andere sind dagegen. Die EU-Außenbeauftragte forderte die Mitgliedstaaten auf, sich bei den Beratungen heute zu einigen. Die Sanktionen laufen in der kommenden Nacht aus, wenn sie nicht einstimmig verlängert werden. Tote und Vermisste nach Taifun in Japan. Mindestens 4 Menschen sind durch den Tropensturm ums Leben gekommen. Mehrere Menschen gelten als vermisst. Mehr als 45.000 Haushalte hatten am Morgen noch keinen Strom. Viele Flüge waren verspätet oder fielen aus. An vielen Orten ist der Taifun inzwischen wieder abgezogen. Aufgrund des aufgeweichten Bodens drohen weitere Erdrutsche. Das Wetter heute im Nordosten und Südwesten sonniges Wetter, dazwischen in einem breiten Korridor neben sonnendichte Wolken, dabei meistens trocken, 10 bis 23 Grad. Die Linke hat die Wahlen zum Berliner Abgeordnetenhaus zwar klar gewonnen, ob sie aber auch regieren können wird, ist noch unklar. Dafür sind die Grünen und die SPD als Koalitionspartner nötig. Doch die sind abgeschreckt von Plänen der linken Wohnungsbaugesellschaften,

0: zweifelsohne gibt, wirklich haben. Ich finde interessant, dass gerade diese Figur, über die wir heute sprechen, Ibrahim, einer der Punkte war, über die man da debattiert hat.
1: Die mögliche Regierungsbildung in Berlin begleitet die Debatte längst intensiv. Die Linke distanziert sich mehrfach von Antisemitismus und von einem führenden Clanmitglied, das ebenfalls auf der Feier gewesen sein soll.
2: Für mich ist völlig klar, dass Gewaltverherrlichung, Terrorverherrlichung absolut inakzeptabel sind. Ich stehe für den Schutz von jüdischem Leben, genauso wie für den Schutz jedes anderen Lebens. Und ich gebe ein Schutzversprechen ab, dass die Menschen in unserer Stadt sich wieder sicher fühlen müssen.
1: Im Wahlkampf hatte sich die Spitzenkandidatin der Linken ähnlich geäußert. Doch immer wieder hatte es bei Parteiveranstaltungen Äußerungen gegeben, die als antisemitisch kritisiert wurden. Reicht den möglichen Koalitionspartnern das erneute Bekenntnis nun aus? Die SPD zeigt sich offen für Gespräche, stellt aber Bedingungen.
3: Meine Position ist da sehr klar und ich erwarte nicht nur Worte von der Spitzenkandidatin und von den Landesvorsitzenden, sondern gerade auch bei solchen Vorfällen wie gestern Abend Taten.
4: Frau Erraff muss sich eindeutig davon distanzieren und auch ihre Konsequenzen, was sie ja auch angekündigt hat, innerhalb ihrer Partei treffen. Und erst dann, glaube ich, kann es auch eine Zusammenarbeit geben.
1: Die Grünen können sich ein Bündnis durchaus vorstellen, sehen aber ebenfalls dringenden Handlungsbedarf.
5: Die Linke ist jetzt sehr deutlich in der Verantwortung, ihre problematischen Teile, die sie in der Partei hat, klar aufzuzeigen, wie sie die in die Schranken weist. Und da meinen wir natürlich das Thema Antisemitismus, aber auch die organisierte Kriminalität.
1: Fraglich ist auch, wie sich die Linke in Berlin entwickelt. Zuletzt gab es tausende Neueintritte in den Landesverband.
6: Die vielen Neumitglieder sind natürlich eine gewisse Blackbox aus Sicht der Partei. Man weiß auch aus Sicht der Parteiführung ja noch nicht, wie die sich verhalten werden als Partei, wer da potenziell vielleicht in Ämtern oder auch in zusätzlichen Funktionen engagiert sein kann.
1: Am Freitag will sich die Linke Berlin zu einem Landesparteitag treffen. Der Umgang mit Antisemitismus dürfte dabei ein Thema sein.
7: Ihren Wahlsieg in Berlin hat die Linke auch ihrem Wahlversprechen zu verdanken, dass Wohnungsbaugesellschaften enteignet werden sollen. Damit möchte die Partei einen Volksentscheid aus dem Jahr 2021 umsetzen. In der Baubranche sorgt das für Verunsicherung.
8: Seit 4 Jahrzehnten schon ist er im Berliner Immobilienmarkt tätig, Jürgen Leibfried, Bauunternehmer mit Leib und Seele. Gerade baut seine Firma unter anderem 220 Wohnungen in Berlin-Kreuzberg, 70 davon Sozialwohnungen, eine übliche Quote in der Hauptstadt. Der Wahlsieg der Linken wirft für ihn Fragen auf. Eine Enteignung großer Wohnungskonzerne hielte Leibfried wenig überraschend für verheerend.
9: Das heißt, die ersten Deppen bei der Geschichte sind die Berliner Mieter, die in diesen Wohnungen wohnen. Denn da wird natürlich sich jeder überlegen, ob er noch Dächer repariert, Fenster austauscht, Lüfter anbaut, Heizungen saniert etc.
8: Auch er beobachtet gebannt, was denn da als nächstes von der Politik kommt. Tim Obermann, Projektentwickler für ein großes Bauunternehmen. Wie viele aus der Branche hält auch er allein die Debatte über eine Enteignung schon für schädlich.
10: Das Investitionsklima wird natürlich erheblich beschädigt, denn Investitionen brauchen Verlässlichkeit, Planbarkeit. Und wenn wir mit Investoren im Inland und im Ausland sprechen, ist natürlich diese Rechtsunsicherheit, die jetzt damit einhergeht, ganz, ganz schädlich. Denn bevor ich in Berlin investiere, will ich natürlich wissen, ob mir die Wohnung morgen noch gehört.
8: Und sie ist der Grund für all die Aufregung. Elif Eralp. Gewonnen hat sie vor allem dank eines Themas: bezahlbarer Wohnraum. Und eine ihrer lautesten Forderungen im Wahlkampf lautete eben:
11: Immobilienkonzerne enteignen!
8: Lange wurde ein Kopf-an-Kopf-Rennen mit dem CDU-Mann Stefan Evers prognostiziert. Am Ende aber schlug Eralp diesen deutlich. Am Tag nach der Wahl kündigt sie an, die Mieten in der Stadt noch stärker als bislang regulieren zu wollen. Und das ist weiterhin nicht alles.
2: Außerdem möchten wir natürlich auch vergesellschaften. Das gehört auch zur Mietenregulierung, weil wir können zwar damit keine neuen Wohnungen erschaffen, aber die Wohnungen, die jetzt an den Markt gehen, teilweise für das Doppelte an der Mietpreisbremse vorbei, die können wir regulieren und sagen, nein, es gilt ein Mietendeckel. Deswegen ist auch die Vergesellschaftung wichtig.
8: Das Rote Rathaus könnte bald von einer sehr roten Linken bezogen werden. Und in der Hauptstadt womöglich tausende Wohnungen vergesellschaftet.
12: Für mich ist Übergangsjacke wirklich das absolute Unwort, aber leider kommen wir

0: nicht mehr drum herum, denn es ist deutlich frischer geworden. Kein Wunder, morgen ist ja bereits kalendarischer Herbstbeginn. Ja, und je nachdem, wann Sie morgens das Haus verlassen bzw. wo Sie unterwegs sind, kann eine dickere Jacke im Moment wirklich nicht mehr schaden, wenn Sie eine Erkältung verhindern wollen. Ja, und es kann natürlich auch nötig sein, dass Sie schon Mütze, Schal und Handschuhe auspacken. Wir schauen uns mal an, wie es in den kommenden Tagen weitergeht. Es geht von den Temperaturen nämlich ordentlich runter. In Bamberg waren es heute früh gerade mal 6 Grad. Morgen ist dann sogar Bodenfrost möglich. Auch in den darauffolgenden Nächten bleiben die Werte einstellig. Deutlich milder ist es auf Norderney. Dort gibt es noch zweistellige 14, 15 Grad. Aber hier scheint jetzt über dem Rhein-Main-Gebiet wenigstens die Sonne und der Himmel strahlt in Blau. Am Rande des Hochs Zander, das westlich von Deutschland liegt, bleibt es heute ruhig. Mit einer nördlichen Strömung kommt allerdings feuchte Luft von der Nordsee zu uns. Und die sorgt vor allem regional dafür, dass die Sonne etwas ausgebremst wird. Ansonsten wechseln sich heute Sonne und Wolken ab. Dichter sind die Wolken vom Emsland und dem Niederrhein bis nach Sachsen und Ostbayern. Dort gibt es nur 2 bis 6 Sonnenstunden. Meistens bleibt es aber trocken. Richtung Sachsen und Ostbayern kann es etwas regnen oder nieseln. Viel Sonne gibt es dagegen im Südwesten und Nordosten mit 10 bis 12 Stunden. In der Nacht wird es vielerorts klar. Im Norden ziehen ein paar Wolken durch. In Sachsen kann es noch etwas nieseln. In einigen Tälern und Niederungen bildet sich Nebel. Der nördliche Wind, der weht heute schwach bis mäßig mit ein paar frischen Böen im Norden und auf den Bergen. Unter dichten Wolken bleibt es heute mit 10 bis 16 Grad am frischesten. Mit viel Sonne sind es bis zu 23 Grad. Nachts wird es im Nordwesten mit 12 bis 15 Grad mild. Sonst kühlt es deutlich ab bis auf 0 Grad. Regional droht Bodenfrost, örtlich bis minus 5 Grad. Morgen gibt es nach Nebelauflösung, aber überall Altweibersommer mit bis zu 12 Stunden Sonnenschein. Nur im Norden halten sich morgen mehr Wolken. Regen kommt dort erst am Abend. Dazu 15 Grad im Erzgebirge und bis zu 24 Grad am Kaiserstuhl. Am Donnerstag bringt ein Tief, das über Polen liegt, verbreitet wechselhaftes Wetter bei uns. Vor allem in der Nordosthälfte gibt es Schauer und Gewitter, während es im Westen und Südwesten am sonnigsten bleibt. Am Freitag ist es im Norden und Nordosten windig mit mehr Wolken und einzelnen Schauern. Sonst nach Nebelauflösung viel Sonne und Altweibersommerwetter bei 13 bis 25 Grad. So viel zum Wetter aus Frankfurt.
1: Nach den schlechten Wahlergebnissen, vor allem für die CDU, aber auch für die SPD, stellt sich die Frage, wie es jetzt mit den angekündigten Reformen der schwarz-roten Koalition weitergeht. Auch wenn Kanzler Merz und sein Vize Klingbeil daran festhalten wollen, ein einfaches Weiter-so soll es nicht geben. Da lässt zum Beispiel aufhorchen, dass Kanzler Merz sich plötzlich bereit erklärt, das System von privaten und gesetzlichen Krankenkassen zu ändern. Ein Sprecher betonte zwar, es sei keine grundsätzliche Änderung geplant, von der SPD wurde der Vorstoß des Kanzlers aber umgehend begrüßt. Eines steht fest, die Verunsicherung bei den Regierungsparteien ist groß.
2: Was ist nur los? In der CDU, in der Regierung? Warum funktioniert nicht mehr, was jahrelang funktioniert hat?
3: Wir haben, um es offen zu sagen, auf zu viele Fragen keine zufriedenstellenden Antworten mehr. Und das werden wir und das müssen wir ändern.
2: Nur, wie soll das gehen? Der Druck, Reformen umzusetzen, steigt. Aber die Bürger wollen sie nicht. Oder jedenfalls nicht so. Stellt die Regierung überhaupt die richtigen Fragen? Doch schon, meint sogar der Juso-Chef.
4: Die Themen Wirtschaft, Arbeit und soziale Gerechtigkeit, die sind die richtigen. Nur die Antworten sind die falschen. Denn diese Reformen bedeuten nun einmal vor allen Dingen Kürzungen. Und die Menschen wollen ein Mehr an Gerechtigkeit und kein Mehr an Belastungen. Und deswegen muss hier ganz klar umgesteuert werden.
2: An der einen oder anderen Stellschraube könne man so drehen, dass die Bürger auch was davon haben.
5: Bei jeder Reform muss es etwas Gutes auch für die Bürgerinnen und Bürger gehen, denn Schmerz ist kein Qualitätsmerkmal für Reformen.
2: Und vielleicht muss man weniger versprechen, denn selten regiert eine Partei allein und kann das eigene Programm eins zu eins umsetzen.
6: Und insofern ist CDU pur zwar etwas, was man sich als Partei vornehmen kann, aber man muss den Bürgern reinen Wein einschenken und sagen, ja, wenn wir in der Koalition sind, gibt es für uns Dinge, die sind von besonderer Bedeutung. Ansonsten sind wir natürlich in der Demokratie immer auf Kompromisse angewiesen.
2: Jetzt muss die Regierung also neue Kompromisse suchen. Mit dem gleichen Personal wie bisher. Jedenfalls erst einmal.

0: Erst einmal weiter mit Friedrich Merz. Wie sieht das die CDU-Basis? Wir haben uns mal umgehört, unter anderem auch dort, wo kommenden Sonntag Stichwahlen anstehen, auf kommunaler Ebene in Niedersachsen.
1: Es ist höchste Zeit zum Gas geben und dass man vor allen Dingen auch zuhört und umsetzt und nicht immer nur ein Weiter-so predigt. Das hilft überhaupt nicht.
2: In Ottersberg in Niedersachsen ist die CDU-Basis noch im Wahlkampf. Denn bei der Kommunalwahl steht am Sonntag die Stichwahl um das Bürgermeisteramt an. Die aktuellen Wahlergebnisse und die Reaktion darauf aus Berlin seien momentan nicht gerade hilfreich. So hier die Meinung bei den meisten.
3: Die Wahlumfragen haben ja gestern gezeigt, wie wir bei jungen Menschen abschneiden. Und da sind wir schon lange keine große Volkspartei mehr. Und das sollte uns ja zu denken geben.
4: Schwierig war für uns in den Kommunalwahlen auch durchaus, dass die Menschen nicht mehr unterscheiden konnten. Was ist jetzt ein kommunales Thema und wo geht es vielleicht um Krieg und Frieden und um unsere Rente?
2: Bei der Frauenunion im Kreis Kleve in Nordrhein-Westfalen gibt es lecker Suppe. Die aktuellen Ergebnisse vom Wochenende müssen sie auch hier erstmal verdauen. Am Stuhl von Kanzler Merz rüttelt aber niemand.
5: Und was bringt denn einen Personalwechsel da jetzt vorzunehmen? Die Situation ändert sich nicht, die Gegebenheiten ändern sich nicht, der Krieg in der Ukraine herrscht.
6: Er ist jetzt nun mal nicht der Entertainer, aber er ist ein kluger Mann, schlauer Mann.
2: Bei der CDU in Frankenthal, bei Ludwigshafen in Rheinland-Pfalz ist man überzeugt, dass die politische Richtung in Berlin stimme. Aber es gäbe ein riesiges Problem in der Kommunikation.
7: Wir brauchen gescheite Reformen, aber man muss auch versuchen, die Reform gescheit zu erklären. Ja, wir brauchen, ich sage immer, wir brauchen kein Oxford-Deutsch, wir brauchen ein Deutsch, ja, wir brauchen eine Rhetorik, die jeder versteht.
2: An der Basis geht es momentan um jede Stimme. Und wenn der Rückenwind aus Berlin fehlt, müssen eben wie hier in Ottersberg momentan Tüten mit Leckereien helfen.
0: Und über all dies spreche ich jetzt mit Christoph Mestmacher in unserem Hauptstadtstudio. Christoph, in Berlin, da berät heute die Bundestagsfraktion mit dem Kanzler über Konsequenzen aus den Niederlagen. Was kommt da auf Merz heute zu?
8: Na, zwei Besorgte werden aufeinandertreffen. Teile der Fraktion oder große Teile der CDU-CSU-Fraktion sind besorgt, der Kanzler ebenso. Es wird eine offene, ehrliche Aussprache erwartet. Möglicherweise hängt von den einleitenden Worten, von denen man ausgehen darf, bei Bundeskanzler Friedrich Merz und dem CDU-Parteivorsitzenden auch eine Menge ab, ob er so etwas wie Zuversicht gestalten kann oder der Fraktion vermitteln kann. Und dabei bleibt zudem noch das Thema, wie werden denn jetzt die von allen als notwendig empfundenen Reformen umgesetzt werden.
0: Schauen wir mal auf Stimmen aus der CDU. Da gibt es den sächsischen Ministerpräsidenten Michael Kretschmer. Der forderte eine schonungslose Analyse und hat einen Neustart gefordert. Das hat auch etwas mit Personen zu tun, sagt er. Und dann gibt es aber auch den NRW-Ministerpräsidenten Wüst. Der will jetzt keine Personaldebatten. Wie sind diese unterschiedlichen Haltungen zu lesen?
8: Na, möglicherweise so, wie die Kollegen von der Zeit das auf den Punkt gemacht haben. Jedenfalls schließe ich mich dieser Lesart an. Es geht nicht mit Friedrich Merz, es geht aber auch nicht ohne Friedrich Merz. Die Union sei sozusagen an einem toten Punkt. Das heißt, Friedrich Merz werden die Debatten um seine Person mit Sicherheit weiter begleiten. Trotzdem muss irgendjemand das, was sich diese Regierung vorgenommen hat, nämlich diesen Staat zu reformieren, vor allen Dingen in sozialen Fragen, umsetzen. Und das wird Friedrich Merz sein müssen.
0: Wir sprechen gleich noch über die Reformen, schauen aber zuerst mal auf die Basis. Was kommt denn von der? Wir haben gerade gesehen, so ein Beispiel aus Niedersachsen, da stehen ja Stichwahlen bei den Kommunen an. Was kommt zurzeit von der Basis? Was kriegst du mit?
8: Ja, wir sind hier in Berlin erfahrungsgemäß ein bisschen weiter weg von der Basis. Aber natürlich berichten Abgeordnete, die von ihren Wahlkreisen aus ihren Wahlkreisen zurückkehren, dass der Unmut groß ist. Es fällt immer wieder das Wort Kommunikation, auch wie beispielsweise die anstehenden Reformen dann verkauft werden. Es geht ja nicht nur um Belastungen von denen, die es ohnehin schwer haben, sondern es gibt ja auch Belastungen für die Besser- oder Gutverdienenden. Diese Kommunikation und das Erscheinungsbild von Friedrich Merz, was man auch gestern möglicherweise mit Blick auf seine Aussagen zum Krankenkassensystem gesagt hat, das sorgt bei vielen Leuten halt erfahrungsgemäß für Kopfschütteln.
0: Lass uns das noch mal vertiefen. Der Vorschlag des Kanzlers, der ja für viele wirklich überraschend kam, so ein Nebeneinander von privater und gesetzlicher Krankenversicherung, stellt er da in Frage. Wie lässt sich dieser Vorstoß einordnen? Und auch gleich die Frage, war das ein Alleingang von ihm?
8: Ich glaube, dahinter steht kein konkreter Plan.

0: Plan. Es ist möglicherweise etwas Typisches für Friedrich Merz gewesen. Der Gesundheits- und Sozialminister aus Nordrhein-Westfalen, Karl-Josef Laumann, hat ja gestern im ARD-Brennpunkt schon relativ trocken auf die Frage geantwortet. Es ist so gar nicht gewesen, sprich Merz habe ihn missverstanden. Karl-Josef Laumann hat im Präsidium offenbar gesagt, dass es ihm um die Patientensteuerung und die Facharzttermine gehe, aber auf gar keinen Fall darum, das Nebeneinander der gesetzlichen und privaten Krankenversicherung anzutasten. Aber durch diesen Satz von Friedrich Merz haben wir flugs eine Debatte, auf die unterschiedliche Personen eingestiegen sind, obwohl derjenige, der es im Präsidium angesprochen hat, diese Debatte gestern im Brennpunkt der ARD schon beendet hat.
1: Wie schätzt du das ein? Wird der Kanzler zurücktreten? Ich frage das ganz direkt. Oder wird es mit diesem Kanzler einen Schritt Richtung SPD mit abgemilderten Reformen geben?
0: Also an einen Kanzlerrücktritt glaube ich jetzt unmittelbar oder in absehbarer Zeit nicht. Um den Reformkurs wird gerungen. Friedrich Merz hat ja auf dem Parteitag in Stuttgart, wo er mit über 80% Zustimmung wiedergewählt worden ist, ja schon gesagt, klar, er sei an diesen Koalitionspartner, die SPD, gebunden. Und wenn man sich die Bemerkungen anhört, die gestern auch schon von Sozialdemokraten auf Führenden kamen, etwa Lars Klingbeil, der sagt, die Reformen werden von Menschen als Bedrohung für ihr Leben wahrgenommen, dann liegt der Königsweg naturgemäß in der Mitte. Dagegen steht aber dann vor allen Dingen eine Phalanx von jungen Abgeordneten um JU-Chef Johannes Winkel, die auf gar keinen Fall an dieses Reformtempo ran wollen und auch eher dafür plädieren, dass das, was beispielsweise die Rentenkommission vorgelegt hat, auch so umgesetzt wird, wobei in den Vorschlägen der Rentenkommission ja auch Fristen für die sogenannte abschlagsfreie Rente mit 63 Jahren, also nach 45 Beitragsjahren vorgesehen sind. Mal gucken, wo die Reise hingeht. Noch liegt ja nicht mal ein Gesetzentwurf vor. Auf den warten ja alle.
1: Christoph Mestmacher, vielen Dank.
0: Gerne.
1: Wir schauen auf Themen dieses Tages mit Aline Braun aus unserer Redaktion. Da geht es erstmal nach New York. Da steht die UN-Generalversammlung an. Es treffen sich 130 Staats- und Regierungschefs. Unser Kanzler, der ist nicht dabei, wegen der ganzen Querelen hierzulande. Eröffnet wird das von US-Präsident Trump mit einer Eröffnungsrede. Die waren in der Vergangenheit auch im negativen Sinne bemerkenswert. Was wird erwartet?
2: Ja, man kann nur mutmaßen, was er ansprechen wird. Man geht davon aus, dass er die internationalen Krisen und Kriege ansprechen wird. Allen voran den Iran-Krieg, den ja die USA weiterhin führen. Denn die gestiegenen Energiepreise zum Beispiel, die gestiegenen Ölpreise, die merkt man weltweit, die merkt man auch in den USA. Und deswegen steht US-Präsident Trump auch massiv unter Druck. Und da ist natürlich auch noch der zweite Aspekt. Er wird sicherlich auch innenpolitisch Themen anschlagen, sich womöglich darstellen wollen als erfolgreich. Denn neueste Umfragen von gestern zum Beispiel zeigen, dass seine Beliebtheitswerte im Land auf einem Rekordtief sind. Und es ist schon eine Rede, die man mit Spannung erwarten kann, denn es hat sich einiges verändert im letzten Jahr. Wenn wir da schauen, da hat er sich noch als jemand dargestellt bei seiner Rede, der einen Friedensnobelpreis verdient hätte, der viele Kriege beendet habe. Und jetzt steht er da vor den Menschen und muss sich im Grunde genommen rechtfertigen für einen länger andauernden Irankrieg, der teuer ist. Und unter den Konsequenzen von diesem Krieg ja die ganze Welt im Grunde genommen ja mitleben muss.
1: Einen Krieg, den er ja auch schon eigentlich für fast beendet erklärt hat, das ist der Krieg gegen die Ukraine. Trump will sich mit Zelensky treffen. Könnte es da dann mal vorangehen?
2: Also man wertet das als positives Zeichen, dass er sich jetzt mit dem ukrainischen Präsidenten trifft. Wir sehen ja auch noch mal Bilder von dessen Ankunft in den USA. Zelensky selbst sagt, er hat konkrete Vorschläge mit dabei zu einer Deeskalationsstrategie, zu Sicherheitsgarantien, die ein Ende des Krieges in die Nähe rücken lassen könnten. Und er hat natürlich die altbekannte Forderung mit im Gepäck, dass er von den USA sich mehr Unterstützung wünscht für die Luftabwehr der Ukraine. Denn immer häufiger ist es ja der Fall, dass ballistische Raketen aus Russland nicht abgewehrt werden können, weil sogenannte PAC-3-Abfangraketen fehlen, die in den Patriot-Systemen eingesetzt werden. Aber die sind tatsächlich Mangelware bei den Verbündeten der Ukraine zumindest. Es gibt Schätzungen zum Beispiel vom Center of Strategic and International Studies, die sagen, die USA, die besitzen im Moment so 800 dieser Raketen. Vor dem Irankrieg waren es 2300. Und das erstmal wieder aufzustocken, das könnte mehr als 2 Jahre dauern. Und auch in Europa

0: Europa gibt es nicht mehr ganz so viele Abwehrraketen, die da zur Verfügung gestellt werden könnten. Also sicherlich die gleiche Forderung wie in den letzten Wochen und Monaten, aber mit ja, mäßigem Aussicht auf Erfolg.
1: Dann müssen wir noch auf den Konflikt um Grönland schauen. Trump hat ja angedroht, sich diese Insel quasi unter den Nagel zu reißen. Da hat man jetzt lange verhandelt und es scheint ein Ergebnis zu geben.
0: Ja, also man geht davon aus, dass heute irgendwann irgendwo am Rande dieser UN-Vollversammlung ein Abkommen unterzeichnet werden soll. Wir sehen hier auch noch mal Bilder aus Grönland. Das wollte Trump ja am liebsten unter seine Kontrolle bringen. Hatte er ja auch gedroht, im vergangenen Jahr sogar militärisch zur Not vorgehen zu wollen. Das hat man jetzt abwenden können. Es soll ein Abkommen unterzeichnet werden. Der Inhalt dieses Schriftstücks ist aber noch nicht bekannt. Man weiß nur so viel, dass die Sicherheit Dänemarks, die Souveränität Dänemarks, die Sicherheit der USA und auch das Selbstbestimmungsrecht Grönlands gewährleistet werden soll. Aber die USA, die bekommen gleichzeitig ja, dauerhafte Verantwortung für die Sicherheit Dänemarks und Grönlands. Und was das wirklich bedeutet, auch mit Militärpräsenz oder Sonderrechten und Vereinbarungen, die da getroffen wurden, das bleibt abzuwarten.
1: Wir blicken noch nach München. Da gab es einen Unfall auf dem Oktoberfest. Ein Mensch ist dabei gestorben. Was ist passiert?
0: Ja, ein 52-jähriger Mitarbeiter eines Fahrgeschäfts ist ums Leben gekommen. Ich habe auch Bilder vom Abend, gestern Abend mitgebracht. Das ist dunkel, aber man erkennt da das Fahrgeschäft, an dem das passiert ist. Ein sogenannter Freefall Tower, auf dem Menschen mit einer Plattform oder Gondel in die Höhe gefahren werden und dann mit schneller Geschwindigkeit runterkommen, also im freien Fall. Und der Mitarbeiter, der stand offenbar im Gefahrenbereich und wurde dann von der herunterschnellenden Gondel getroffen. Und zwar so schwer, dass er dann ins Krankenhaus gekommen ist und an seinen Verletzungen tatsächlich gestorben ist. Und die Polizei untersucht jetzt noch, wie es dazu kommen konnte. Es ist jetzt erstmal mutmaßlich ein Betriebsunfall. Es werden noch Zeugenaussagen gesammelt. Und das Ganze war natürlich ein Riesenschock und trauriger Unfall. Und die Polizei sagt, die ganze Nacht waren noch Kriseninterventionsteams vor Ort, haben sich um die Fahrgäste gekümmert, die ja auch in der Gondel saßen und die Betreiber auch vom Fahrgeschäft.
1: Aline Braun, vielen Dank.
0: Gerne.
1: Nach den schlechten Wahlergebnissen, vor allem für die CDU, aber auch für die SPD, stellt sich die Frage, wie es jetzt mit den angekündigten Reformen der schwarz-roten Koalition weitergeht. Auch wenn Kanzler Merz und sein Vize Klingbeil daran festhalten wollen, ein einfaches Weiter-so soll es nicht geben. Da lässt zum Beispiel aufhorchen, dass Kanzler Merz sich plötzlich bereit erklärt, das System von privaten und gesetzlichen Krankenkassen zu ändern. Ein Sprecher betonte zwar, es sei keine grundsätzliche Änderung geplant. Von der SPD wurde der Vorstoß des Kanzlers aber umgehend begrüßt. Eines steht fest, die Verunsicherung bei den Regierungsparteien ist groß.
2: Was ist nur los? In der CDU, in der Regierung? Warum funktioniert nicht mehr, was jahrelang funktioniert hat?
3: Wir haben, um es offen zu sagen, auf zu viele Fragen keine zufriedenstellenden Antworten mehr. Und das werden wir und das müssen wir ändern.
2: Nur, wie soll das gehen? Der Druck, Reformen umzusetzen, steigt. Aber die Bürger wollen sie nicht. Oder jedenfalls nicht so. Stellt die Regierung überhaupt die richtigen Fragen? Doch schon, meint sogar der Juso-Chef.
4: Die Themen Wirtschaft, Arbeit und soziale Gerechtigkeit, die sind die richtigen. Nur die Antworten sind die falschen. Denn diese Reformen bedeuten nun einmal vor allen Dingen Kürzungen. Und die Menschen wollen ein Mehr an Gerechtigkeit und kein Mehr an Belastungen. Und deswegen muss hier ganz klar umgesteuert werden.
2: An der einen oder anderen Stellschraube könne man so drehen, dass die Bürger auch was davon haben.
5: Bei jeder Reform muss es etwas Gutes auch für die Bürgerinnen und Bürger gehen, denn Schmerz ist kein Qualitätsmerkmal für Reformen.
2: Und vielleicht muss man weniger versprechen, denn selten regiert eine Partei allein und kann das eigene Programm eins zu eins umsetzen.
6: Und insofern ist CDU pur zwar etwas, was man sich als Partei vornehmen kann, aber man muss den Bürgern reinen Wein einschenken und sagen, ja, wenn wir in der Koalition sind, gibt es für uns Dinge, die sind von besonderer Bedeutung. Ansonsten sind wir natürlich in der Demokratie immer auf Kompromisse angewiesen.
2: Jetzt muss die Regierung also neue Kompromisse suchen. Mit dem gleichen Personal wie bisher. Jedenfalls erst einmal.
1: Und ich spreche jetzt mit der Politikwissenschaftlerin Andrea Römmele. Willkommen.
7: Ich grüße Sie.
1: Frau Römmele, lassen Sie uns die Krise der CDU mal nutzen, um zum Kern des Problems dieser Partei vielleicht vorzudringen. Dazu muss man zurückspulen, was Kritikern schon im Wahlkampf 24/25 auffiel. Das war, dass es von Seiten der CDU ein Wahlkampf war, bei dem es weniger um Inhalte ging, als darum, den politischen Gegner zum Feind erklären. Grüne und Linke Spinner, ein Satz von Merz. Ist eine bewährte Methode, um Wahlen zu gewinnen. Aber als die Partei dann später Lösungen brauchte, waren die vollmundigen Ansagen Geschichte. Stichwort Schuldenpaket, Zweidrittelmehrheit. Daher die Frage an Sie, Frau Römmele. Ist die CDU 2025 in die Regierungsverantwortung gestartet, ohne zeitgemäße Lösungen im Koffer zu haben? Was ich jetzt recht?
7: Die zeitgemäßen Lösungen muss man mit seinem Koalitionspartner erarbeiten. Also nach dem Gewinnen der Wahl kommt ja auch der Koalitionsvertrag. Da gilt es, eine vertrauensvolle Zusammenarbeit aufzubauen. Auch das ist vielleicht nicht ganz gelungen. Aber ich würde auch gerne noch mal weiter zurückgehen und noch mal darauf hinweisen, dass Friedrich Merz ja auch letztendlich der Rückhalt seiner Partei fehlt. Er hat dreimal den Versuch unternommen, Parteivorsitzender zu werden, und es hat erst beim dritten Mal geklappt, jetzt nicht mit einer überwältigenden Mehrheit. Also insofern ist es nicht nur der Koalitionspartner, sondern auch die eigene Partei, die ihm nicht so den Rücken stärkt.
1: Welche Zweifel standen denn damals im Raum?
7: Es war sicherlich eine Frage des Stils und des Kommunikationsstiles, als er beispielsweise gegen die jetzige Adenauer-Stiftungsvorsitzende Annegret Kramp-Karrenbauer verloren hat, hat er einfach die falsche Rede gehalten. Es war eine sehr oberlehrerhafte Rede. Also der Kommunikationsstil war schon immer eine große Herausforderung für Friedrich Merz. Und dann ist er, was die Themen anbelangt und vor allem auch, was die großen Visionen anbelangt, an der Oberfläche geblieben. Und im Prinzip braucht die Koalition, aber vor allem braucht die Bevölkerung eine Antwort auf die Frage, wie soll Deutschland 2040, 2045 eigentlich aussehen? In welchem Land wollen wir leben? Und wenn diese Geschichte erzählt ist, dann muss man sich fragen, wie komme ich dahin? Und in diesem Kontext machen dann die Reformen auch Sinn. Also was ich damit sagen möchte, ist, dass Wählerinnen und Wähler auch wissen möchten, warum diese Reformen notwendig sind. Und dazu wird zu wenig kommuniziert.
1: Viele werfen ihm ja auch ein Weltbild oder auch eine Vision des Landes aus den 90er Jahren vor. Stimmen Sie dem zu?
7: Dem stimme ich zum Teil zu, dass das so ist, und da müsste vielleicht auch sein Umfeld ihn etwas beraten bzw. mehr zu ihm durchdringen, dass er eben auch jüngere Wählerinnen und Wähler anspricht, dass er Frauen stärker anspricht, dass er Menschen mit Migrationshintergrund stärker anspricht. Das ist sicherlich eine Seite bei ihm, die ausbaufähig ist.
1: Nun hat er, sprechen wir kurz über die AfD, ja angekündigt, er wolle diese Partei halbieren. Mittlerweile hat er die CDU quasi halbiert. Welche Verantwortung trägt er am Erstarken der AfD?
7: Er ist der Regierungschef, er trägt die Verantwortung. Das ist ganz klar so. Und wir wissen ja auch aus der Forschung, dass der Erfolg der rechtspopulistischen Partei, nicht nur in Deutschland, maßgeblich davon abhängt, wie bürgerlich-konservative Parteien sich zu den Rechtspopulisten positionieren. Und hier hat Friedrich Merz, hier hat die CDU noch nicht den richtigen Ton und inhaltlich auch nicht das richtige Konzept gefunden.
1: Und damit stellt sich final natürlich die Frage, braucht die Union einen neuen Kanzler oder ein neues Programm oder beides?
7: Also klar ist auch, dass ein Kanzlerwechsel, was jetzt ja oft gefordert wird, die Probleme, die wir haben, den Reformstau, den wir beobachten, ja nicht vom Tisch wischt. Also ein nächster Kanzler hat genau das auch vorliegen. Es geht darum, dass eine Vision und eine Person zusammenpassen. Diese Vision muss entwickelt werden, das Narrativ muss entwickelt werden und muss natürlich letztendlich zu Personen, die dieses Narrativ immer wieder kommuniziert, auch passen. Meiner Ansicht nach ist der Ballast, den Friedrich Merz jetzt mit sich schleppt, zu groß, um da noch mal die Wende hinzukriegen. Ich könnte mir vorstellen, dass man einen geordneten Übergang, auch das ist wichtig in Demokratien, einen geordneten Übergang

0: Übergang plant, dass man jetzt nochmal die Landtagswahlen in Nordrhein-Westfalen abwartet, dass Friedrich Merz überlegt, ob er nächstes Jahr nicht mehr für den Parteivorsitz kandidiert und dann langsam den Staffelstab übergibt und die Union dann 2029 mit einem neuen Kandidaten startet.
1: Glauben Sie, die SPD wird all das mitmachen?
0: Die SPD ist Teil der Koalition und die SPD hat ja kein Wort mitzureden bei der Wahl des Parteivorsitzenden der CDU. Der SPD kommt es gelegen gerade, dass das Reformpaket jetzt anscheinend nochmal aufgeschnürt werden soll. Wir hören den Kanzler mit dem Gerechtigkeitsthema. Die Rente mit 63 ist ein Thema, das der SPD wichtig ist. Also momentan, was die Inhalte anbelangt, spielt das der SPD in den Karten. Und was den Parteivorsitz anbelangt, hat die SPD nichts mitzureden.
1: Andrea Römmele, Politikwissenschaftlerin zur Krise der CDU. Frau Römmele, vielen Dank für das Interview.
0: Sehr gerne.
1: Im Wahlergebnis von Mecklenburg-Vorpommern spiegelt sich die Spaltung des Bundeslandes. Die SPD und die AfD konnten große Stimmanteile für sich gewinnen. Alle anderen Parteien landeten nur knapp über oder unter der 5%-Hürde. Wahlgewinnerin AfD formuliert zwar einen Regierungsanspruch, findet dafür aber keinen Partner.
2: Mecklenburg-Vorpommern ist fast flächendeckend blau. Die CDU dagegen am Boden, weggepustet von der AfD, wie die FDP raus aus dem Landtag. Wir sind in Stavenhagen, dem Landkreis Mecklenburgische Seenplatte. Hier war früher eine Hochburg der CDU, jetzt dominiert auch hier rechts außen.
3: Erschüttert über den Sieg der AfD. CDU, bin ich nicht traurig?
4: Die CDU hat nie was gemacht, lange nichts gemacht. SPD, okay, aber die haben ja auch nie was gerissen.
5: Die AfD ist, glaube ich, in der Opposition gut, um denen mal auf die Sprünge zu helfen. Aber direkt in Regierungsverantwortung würde ich sie noch nicht lassen.
2: Was hat der Wahlsieger jetzt vor? Leif-Erik Holm hat wohl keine Chancen, in Schwerin Ministerpräsident zu werden und wird dann in Berlin bleiben.
6: Allerdings sehen wir den Regierungsauftrag bei uns. Wir sind deutlich stärkste Kraft und wollen natürlich die Dinge für die Bürger verändern, die sich eben Änderungen wünschen.
2: Doch die amtierende Ministerpräsidentin strickt schon am rot-rot-grünen Bündnis, der einzigen Machtoption in Schwerin.
7: Die Mehrheit hat demokratische Parteien in den Landtag gewählt. Und die Mehrheit wünscht sich, dass ich meine Arbeit dort fortsetze. Und das möchte ich gerne tun.
2: Alle gegen die AfD. Die fordert als stärkste Fraktion schon mal das Landtagspräsidium und kündigt einen Corona-Untersuchungsausschuss an.
8: Es wird nicht lange gut gehen, diese Ausgrenzungsstrategie der AfD. Wird es nicht wahrscheinlich gar nicht 5 Jahre durchhalten. Und wenn es so sein sollte, dann werden wir in 5 Jahren hier sitzen und die absolute Mehrheit sozusagen eingefahren haben.
2: Bei der CDU ist Parteichef Peters zurückgetreten. Sein Stellvertreter Philipp Amthor führt die Partei kommissarisch in die außerparlamentarische Opposition.
9: Die CDU ist nicht tot, sondern sie wird aus dieser Niederlage eben auch jetzt lernen, Rückschlüsse ziehen. Aber die CDU, sie hat den Willen, dieses Land auch zum Positiven zu gestalten.
2: Doch zunächst muss die CDU jetzt ihre Büros im Schweriner Landtag ausräumen.
1: Die angestrebte Regierungsübernahme ist der AfD in Mecklenburg-Vorpommern nicht gelungen. Denn sie hat die absolute Mehrheit bei der Landtagswahl verpasst. Und alle anderen Parteien, wie gesagt, die schließen eine Koalition mit ihr aus. Doch es gibt auch politische Stimmen außerhalb der Parteienlandschaft im Land für eine Aufweichung der sogenannten Brandmauer.
10: Unterwegs am Morgen danach. Nur die Mitte hat verloren. Der Rand gewonnen, auch in seinem Landkreis.
11: Das zeigt einfach, dass sich ganz viele Leute nicht abgeholt fühlen von der Politik.
10: Stefan Kehrt ist Landrat im Landkreis Vorpommern-Rügen. Früher überzeugter SPDler, doch seit 3 Jahren parteilos. Ausgetreten wegen, so sagt er, zu viel Ideologie, zu wenig Realpolitik.
11: Ich kann auf den Barther Kirchturm gehen, dort wo ich lebe, und kann bei gutem Wetter nach Dänemark rübersehen. Da sehe ich Dänemark. Und in Dänemark macht die Sozialdemokratie so im Wesentlichen die Migrationspolitik, von der hier gesagt wird, dass sie eine rassistische, fremdenfeindliche, sie können alle Vokabeln einsetzen, die ihnen einfallen, Politik ist. Das ist, diese Widersprüche sind so offensichtlich und diese Widersprüche führen eben dazu, dass sie von der Bevölkerung auch registriert werden.
10: Kehrt will die Wende im Umgang mit der AfD. Die Brandmauer nennt er
11: einen der größten politischen Fehler, der in der Bundesrepublik gemacht wurde. Wir sehen weltweit Beispiele dafür, dass rechte Parteien, auch klar rechtsvölkische Parteien, demokratische Macht verliehen bekommen haben und bei den nächsten Wahlen auch wieder verlieren. Und die Fälle, dass dann sozusagen immer gleich ein Umsturz kommt, die sucht man auf der Welt. Und deswegen, glaube ich, sollten wir in einen Modus kommen, dass man einfach politisch miteinander redet, so wie das eigentlich in der Demokratie üblich ist.
10: Ja, manche in der AfD wolle auch eher nicht an der Macht sehen, aber auch ebenso wenig den Wählerwillen ignorieren.
11: Wir dämonisieren ja in Wahrheit die Wähler dieser Parteien. Und diese Dämonisierung sieht unser Grundgesetz auch gar nicht vor. Wir haben keine Artikel im Grundgesetz, wo drin steht, es gibt politisch mündige Bürger und es gibt politisch unmündige Bürger. Und das kommt mir viel zu kurz, dass wir letztlich insbesondere über Ostdeutschland so reden, als wären hier politisch unmündige Bürger. Das sind sie nicht.
10: Hinter Brandmauern und Unvereinbarkeitsbeschlüssen verlieren die einstigen Volksparteien ihr Volk. Und Stefan Kehrt kann nur zuschauen.
11: Na, da ist schon eine gewisse Ratlosigkeit da. Ich finde, wir müssen uns aufeinander zubewegen. Die Gräben sind jetzt auch durch diese Wahlen, die wir gerade erlebt haben, eher tiefer geworden. Und das halte ich für ein richtiges Problem.
1: In New York beginnt heute die Generaldebatte der Vereinten Nationen. Sie gilt bei einigen auch als Weltmeisterschaft der Diplomatie. An Themen mangelt es den Staats- und Regierungschefs nicht. So dürfte es in diesem Jahr etwa um die Kriege in der Ukraine und im Nahen Osten gehen. Auch US-Präsident Trump hält eine Rede. Seinen Auftritt im vergangenen Jahr haben viele noch immer in Erinnerung.
12: Präsident Trump bei der Generaldebatte im Vorjahr. Erst stockte die Rolltreppe. Und dann fiel auch noch der Bildschirm aus, von dem der US-Präsident seine Rede ablesen wollte. Because the teleprompter is not working. Was Donald Trump sichtlich ärgerte. In diesem Jahr soll sich das nicht wiederholen, verspricht die UN. Höchste Sicherheitsstufe in Manhattan am Sitz der Vereinten Nationen. Es ist die wichtigste UN-Woche des Jahres. Mehr als 160 Staats- und Regierungschefs reisen nach New York. Es ist eine einmalige Chance für alle, sich in wenigen Tagen direkt und persönlich auszutauschen. Themen gibt es reichlich, vom Iran über Gaza, über den russischen Angriffskrieg in der Ukraine bis hin zur künstlichen Intelligenz. Präsident Trump ist seit gestern in der Stadt hier bei einem Treffen mit New Yorks Bürgermeister Mamdani. Trump gilt als einer der größten Kritiker der UN, doch zum angedrohten Austritt der USA ist es nicht gekommen. Hohe Erwartungen an die Vereinten Nationen und der Ruf nach Reform wird lauter in weltpolitisch turbulenten Zeiten. Die UN bedarf einer Erneuerung. Sie sieht sich erheblichem finanziellen Druck ausgesetzt. Ihre politische Relevanz hat deutlich abgenommen, insbesondere als Akteur in der Diplomatie und Friedensstiftung bei all den Kriegen weltweit. Zum letzten Mal an der Friedensglocke. Für Generalsekretär Guterres ist es die letzte Generalversammlung. Seine Amtszeit endet in diesem Jahr. Wer ihm nachfolgt, ist offen.
1: Mein Kollege Till Nassif hat über die UN-Vollversammlung im AD-Morgenmagazin mit unserem Reporter vor Ort, Herbert Roth, gesprochen.
13: UN-Kritiker Trump hält die Eröffnungsrede. Was ist davon zu erwarten?
14: Na, der amerikanische Präsident wird hier auf der Weltbühne bei der Generaldebatte bei den Vereinten Nationen sicherlich über die großen internationalen aktuellen Konflikte reden, beispielsweise Iran. Denn die Folgen des Krieges sind ja auch bei den Amerikanerinnen und Amerikanern zu spüren. Stichwort hohe Energiepreise. Und er wird wohl auch innenpolitische Akzente setzen. Das vor dem Hintergrund, dass jetzt schon in wenigen Wochen in den USA die Kongresswahlen, die sogenannten Midterms, stattfinden. Das ist eine Zwischenwahl. Und das vor dem Hintergrund, dass seine Zustimmungswerte im Moment ein Rekordtief erreichen. Das zumindest besagt eine aktuelle Umfrage von gestern. Spannend wird noch die Frage sein, wie lange wird er reden? Beim letzten Mal war es eine Stunde. Eigentlich ist immer vorgesehen so 15 bis 20 Minuten. Und insofern ist man jetzt gespannt, wie viel Zeit er sich morgen bei der Generaldebatte nehmen wird.
13: Und dann wird Trump im Zuge dieser Generalversammlung auch noch den ukrainischen Präsidenten Selenskyj treffen. Was kann da rauskommen?
14: So ist es ja. Also Selenskyj hat vor dem Treffen angekündigt, dass es eine diplomatische Dynamik geben könnte, was vieles verändern würde, was immer das heißen mag. Trump hat darauf hingewiesen, dass der lächerliche und nie endende Krieg endlich aufhören müsse, der russische Angriffskrieg in der Ukraine. Also Fakt ist, es ist sicherlich ein gutes Zeichen, dass die beiden zusammenkommen. Natürlich werden sie nicht sehr lange reden, nicht stundenlang, weil die Terminkalender von beiden sind natürlich sehr vollgespickt während der Generaldebatte. Und die Friedenserwartungen sind ja in den letzten Wochen immer wieder enttäuscht worden. Aber man kann sagen, dass die beiden sich hier in New York treffen, das werten viele als ein gutes Signal.
13: Und noch ein wichtiges Thema dort, das auch mit Trump zusammenhängt. Es wird nämlich ein wichtiges Abkommen heute unterzeichnet, das Grönland-Abkommen zwischen den USA, Dänemark und Grönland. Ja, ist das ein Zeichen dafür, dass der Streit um diese strategisch wichtige Insel nun endgültig beigelegt wird?
14: Ja, so sieht das aus. Wir müssen uns mal in Erinnerung rufen, dass er noch Anfang des Jahres Trump gedroht hat, den Zugriff sogar auf Grönland militärisch durchzusetzen. Insofern, wenn heute Nachmittag, eben die Unterschrift gesetzt werden soll, ist das schon ein wichtiges Signal, ein wichtiges Zeichen. Und offenbar soll die Souveränität Dänemarks und das Selbstbestimmungsrecht Grönlands erhalten bleiben, gleichzeitig die USA die dauerhafte Kontrolle über die Sicherheit Grönlands bekommen. Also insofern wird mit Spannung auf diesen Termin heute Nachmittag hier in New York geschaut.
1: Der Stellenabbau in der deutschen Automobilindustrie geht derzeit schneller voran als in jedem anderen Industriezweig. Gestern haben sich deshalb tausende Beschäftigte am Aktionstag der IG Metall beteiligt. Über die Forderungen der Gewerkschaft und die Zukunft der Branche hat mein Kollege Samir Ibrahim an der Frankfurter Börse mit dem Automobilexperten Christoph Stürmer gesprochen.
15: Schönen guten Morgen.
16: Guten Morgen.
15: Ja, also ich darf mal kurz vortragen, keine Werksschließungen, kein Arbeitsplatzabbau, keine längeren Arbeitszeiten. Das waren so diese Kernforderungen, die Gewerkschaft da gestern formuliert hat. Aus Ihrer Sicht, ist davon irgendetwas wirklich umsetzbar?
16: Wir haben in der Automobilindustrie eine Transformation. Der Anteil der mechanischen Wertschöpfung, der mechanischen Komponenten am Wert eines Autos geht strukturell zurück. Und das, was wir jetzt sehen mit Protesten, die sich insbesondere auf die mechanische Montage beziehen, ist für eine Übergangsphase vielleicht noch denkbar, aber langfristig wahrscheinlich eher nicht mehr denkbar.
15: Also wir sehen ja auch einen massiven Stellenabbau momentan in der Branche. Wie lange, denken Sie, wird das so weitergehen?
16: Wir haben eine paradoxe Situation. Wir haben einerseits zu wenig Softwareingenieure, beschweren uns darüber, dass es kein deutsches autonomes Fahrsystem gibt, haben Anlaufverzögerungen, weil die Softwarearchitekturen und Betriebssysteme nicht fertig werden. Auf der anderen Seite einen Überhang an Beschäftigung bei der mechanischen Montage. Also das heißt, der Umbau der automobilen Wertschöpfung ist gerade mittendrin. Wir sind gerade in einer Phase, die natürlich mit den Biografien einzelner Mitarbeiter, die einzelne bestimmte Qualifikationen und Ansprüche haben, nicht zusammenpasst und einfach zu schnell geht. Und wir müssen durch diese Phase durch. Und ich glaube, es ist richtig zu fordern, auf Einzelbiografien Rücksicht zu nehmen, aber die Struktur müssen wir ändern oder wir hätten eigentlich schon vor 10 Jahren anfangen müssen.
15: Jetzt hat die Beratungsagentur EY kürzlich vorgerechnet, die deutschen Autohersteller werden auch immer weniger profitabel. Das interessiert natürlich dann am Ende auch die Aktionäre. Ist das eine Entwicklung, die noch aufzuhalten ist, dass diese Marge, also der Unterschied zwischen dem, was das Auto kostet in der Produktion und dem, was man am Ende damit verdient, dass das immer geringer wird, dass sie immer kleiner ausfällt?
16: Also Autos sind irgendwo Zwitter. Man kann sie bezeichnen als sehr teure Konsumgüter, man kann sie aber auch auffassen als mittelteure Investitionsgüter. Bei einem Investitionsgut ist der Preis egal. Da kann man im Grunde fordern, was man will, solange der Investor, derjenige, der das Produkt nutzt, damit wieder Geld verdienen kann. Bei Konsumgütern ist aber der Absolutpreis wichtig, weil sie einfach nur geh- und verbraucht werden. Konsumgüterindustrien haben sich in den letzten 30 Jahren in Deutschland sehr, sehr schwer getan und sich im großen Teil aus Deutschland verabschiedet. Investitionsgüterindustrien funktionieren aber sehr gut in Deutschland. Es gibt eine Statistik des Maschinenbaus, der sagt, sie hätten den größten Auftragsbestand aller Zeiten. Die Frage ist, wo positionieren wir die deutsche Automobilindustrie? Was für Produkte bieten wir an? Und was sind die Geschäftsmodelle, die wir

0: den Nutzern von Autos anbieten, wenn wir es schaffen, das Auto zu einem Investitionsgut zu machen, funktioniert's. Als Konsumgut sehe ich große Probleme.
1: Damit sind wir bei denen, die die Entscheidung treffen müssen, nämlich bei den Vorständen dieser Konzerne. Die IG Metall hat jetzt gestern gesagt, diesen großen Vorwurf erhoben, die Vorstand der Automobilwirtschaft fahren die Branche regelrecht gegen die Wand. Was ist da dran?
0: Ja, wir beobachten ja seit über 10 Jahren, dass es neue Technologien gibt, dass es neue Arten gibt, Autos zu entwickeln. Da gibt es das Stichwort des Software-Defined Vehicles. Das heißt, fundamentale Neuausrichtungen der Automobilindustrie, die so andersartig sind, dass es wirklich schwierig ist, sie abzubilden in vorhandenen Organisationsstrukturen und auch schwierig ist, sie abzubilden mit vorhandenen Mitarbeitern. Dieses System der Selbstdisruption funktioniert eigentlich nur dann, wenn man Investoren hat, die Geld von einer Aktivität verdienen und sie in eine andere investieren. Ein Unternehmen so zu führen, dass es sich selber disruptiert, ist wahnsinnig schwierig. Das hat man jetzt eine Weile versucht. Ich glaube, wir müssen einsehen, dass man, was den organisatorischen Umbau anbelangt, noch radikaler vorgehen muss. Aber dabei natürlich dann auch wieder jede Menge neue, aber neu qualifizierte Arbeitsplätze schaffen kann.
1: Kurze Frage, bitte um eine kurze Antwort, weil wir jetzt hier auch gleich fertig werden müssen. Eine Forderung war eben auch, die Politik muss da unterstützen. Kann sie das überhaupt und wenn ja, wie?
0: Ich glaube, die Politik versucht, erfolgreiche Regulierung zu machen. Sie hört denjenigen zu, leider, die am lautesten schreien. Es gibt aber noch andere Branchen, kleine Zulieferer, den Automobilhandel, die nicht so arg gehört werden. Ich glaube, man muss auf die gesamte Wertschöpfungskette achten. Und diesen Ausgleich zu schaffen, sehe ich als wesentliche Aufgabe der Politik.
2: Vergangene Woche präsentierte Jürgen Klopp seinen Kader für die anstehenden Partien der deutschen Fußballnationalmannschaft. Insgesamt 44 Spieler hat der neue Bundestrainer dafür nominiert. Gestern kam der erste Teil des neuen Teams in Herzogenaurach zusammen zur Vorbereitung auf Klopps Trainerdebüt am Donnerstag in der Nations League gegen die Niederlande und am Sonntag gegen Griechenland. Der zweite Teil des Kaders bestreitet in den Tagen danach Spiele gegen Serbien und wieder gegen Griechenland.
3: Das ist sie, die Geburtsstätte des X. X-mal gesehen in Herzogenaurach, aber aus dem schnöden X ist jetzt ein XXL geworden. Der deutsche XXL-Moment. Doppelter Kader?
4: Nein, doppelte Qualität ist es sicherlich nicht.
3: Aber einen Vorteil muss er doch haben, der XXL-Kader.
4: Man hat halt Ausweichpositionen und muss nicht, wenn einer ausfällt, dann nochmal gleich nachnominieren, sondern hat halt einen größeren Kader, aus dem man dann schöpfen kann.
5: Julian?
3: Ein XXL-Kader ist also ganz schön groß. Nicht extrem, aber doch ziemlich größer als ein normal großer Kader, ohne von der Tendenz her gleich richtig überdimensioniert zu sein. Ein klassischer XXL-Kader halt.
6: Klar, ich würde alle mitnehmen, weil jeder hat eine Chance verdient. Ich glaube, es gibt viele Jungs, die gar nicht im Fokus waren, im Fokus standen und die haben jetzt auch ihre Chance bekommen oder verdienen eine Chance zu bekommen, weil die anderen haben halt nicht geliefert.
3: Wie groß ist XXL aber wirklich? Mehr als 30, sogar mehr als 40. Weniger als 60, aber etwas mehr als die Hälfte von 80.
7: Ja, der wird dann schon aussortiert, ne? Aber er schaut sich halt mal die Jungen jetzt an, was er neu nominiert hat und alles. Er wird dann schon eine richtige Mannschaft zusammenstellen mit 24 oder 28 Leuten.
3: Nominiert sind nicht weniger als 44. 4 Spiele, 2 Kader, die Stars geben sich die Klinke in die Hand. XXL halt. Öffentlich ist bisher nur XXS was zu erfahren, was der XXL-Trainer seinem XXL-Kader mit auf den Weg gibt.
2: Eine Brücke bringt Menschen und Orte zusammen. Manchmal auch nicht nur die, die sie direkt miteinander verbindet, sondern sie schafft Begegnungen und Veränderungen über das Bauwerk hinaus. So ist es in Mörsdorf in Rheinland-Pfalz, wo der Nervenkitzel einer Hängebrücke ganz neue Perspektiven ermöglicht.
8: Diese Brücke verspricht Adrenalin pur auf 360 Meter Länge.
9: Ich fühle mich richtig stark und mutig, dass ich das heute mache und mich traue.
8: Die Geierlei-Hängeseilbrücke Eine Mutprobe 100 Meter über dem Tal.
5: Mir geht's großartig. Meine Beine zittern und meine Hände schwitzen.
10: Erstmal bin ich in der Hälfte rumgedreht quasi. Ja. Jetzt gehen wir bis zum Schluss, heute mal.
8: Was für Besucher ein kurzer Nervenkitzel ist, soll einen ganzen Hunsrückort voranbringen. Wie genau? Dazu später mehr. Für das 600-Einwohner-Dorf Mörsdorf war die Brücke die Antwort auf Abwanderung, klamme Kassen, Zukunftssorgen. Außer Windkraft gab es nicht viel, erzählt uns der Bürgermeister.
11: Industrie fällt weg. Hier gibt's, wir sind zu weit von der Autobahn entfernt. Und dann blieb eigentlich nur noch Tourismus. Und da kam die Idee auf, eben so eine Brücke zu bauen. Da haben sie alle erst mal gelacht und gesagt, was wollt ihr denn? Dann haben wir gesagt, Blödsinn, wer soll da kommen?
8: Mehr als 3,2 Millionen Menschen haben inzwischen den Blick nach unten riskiert. Seit 11 Jahren gibt es die Attraktion. Die ist kostenlos. Bezahlt wird nur hier, an den Parkplätzen am Ortsrand von Mörsdorf. 5 Stunden kosten 15 Euro. Die Einnahmen, jährlich 700.000 Euro, finanzieren den Unterhalt der Brücke. Und sie ermöglichen Investitionen im Ort, zum Beispiel in dieses neue Zentrum für Jung und Alt.
12: Jung und Alt, doch groß, doch klein,
8: um 9 Uhr starten die Kita-Kinder mit dem Morgenkreis in den Tag. Spielen, lernen, toben in einem Haus, das mehr als 6 Millionen Euro gekostet hat. Finanziert auch mit den Tourismuseinnahmen durch die Brücke. Vor einem halben Jahr ist die Kita Wunderlei hier eingezogen.
13: Ja, wir verstehen uns als Mehrgenerationenprojekt. Wir haben seit wenigen Monaten auch die Schulkindbetreuung in Form eines Horts bei uns mit im Haus. Dort gibt es dann ein Mittagessen, Mittagssnacks, aber auch die Hausaufgabenbetreuung. Gleichzeitig haben wir jetzt auch begonnen, hier Senioren mit einzubeziehen.
8: Heute ist Birgit Börsch zu Besuch. Die pensionierte Lehrerin ist Hobbyimkerin.
14: Die sind ganz friedlich, seht ihr das? Ab und zu fliegt mal einer, aber die anderen haben so viel zu tun.
8: Sie schaut gemeinsam mit Claire und Mina, wie es dem Bienenvolk im Garten geht.
15: Das ist ja gar nicht Königin.
14: Die Königin, die ist weiter unten, glaube ich.
16: Niemand hätte geglaubt, dass in so einem kleinen Ort wie Mörsdorf mal so eine Kindertagesstätte entsteht, die auch das generationenübergreifende immer im Blick hat, wenn ich den Garten hier sehe oder die Bienen oder andere Projekte, die noch entstehen werden.
8: Drinnen kocht das Küchenteam. Zum Mittagessen gibt es Kartoffeln mit Quark und Ofengemüse, frisch zubereitet. Die Mahlzeit ist für die Kita- und Grundschulkinder kostenlos. Auch Senioren kommen zum Essen. Sie zahlen 3 Euro. Zusammensein subventioniert durch die Brückenparkplätze.
14: Allein zu Hause, es schmeckt nicht so, als wie in der Gesellschaft.
17: Auch von früher her wird auch sehr viel gesprochen. Da wird ja das richtige Mörsdorfer platt gesprochen.
8: Die Einnahmen durch die Touristenattraktion haben in Mörsdorf viel möglich gemacht. Doch mit der Ruhe auf dem Dorf ist es an Wochenenden oft vorbei. Das ist der Preis für einen neuen Treffpunkt mit Traumkita. Ist es das wert, fragen wir auf dem Dorfflohmarkt.
18: Wenn so ein Kindergarten hier entsteht, das ist schon eine tolle Sache. Es ist ja auch jetzt angedacht, dass noch was für die Senioren gemacht wird. Also da bin ich natürlich dann begeistert von. Gell? Aber die Meinung hat nicht jeder. Es ist schon manchmal auch belastend, wenn der ganze Verkehr durchs Dorf rollt oder auch die Menschen durchs Dorf gehen, sind ja nicht alle rücksichtsvoll.
8: Die Mörsdorfer haben die Zukunft ihres Ortes in die Hand genommen. Sie hoffen, dass die Dorfgemeinschaft vom Haus Wunderlei profitiert und die Brücke weiter für Einnahmen sorgt.
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0: Guten Tag, hier ist die Tagesschau in 100 Sekunden. Bundestagsfraktion der Union tagt in Berlin. Nach den Wahlniederlagen der CDU in Mecklenburg-Vorpommern und Berlin will Bundeskanzler Merz mit den Abgeordneten über die Konsequenzen beraten. Merz hat deutlich gemacht, dass er Kanzler bleiben und den Reformkurs fortsetzen will. Am Nachmittag wollen sich Fraktionschef Frei und CSU-Landesgruppenchef Hofmann äußern. Kabinett bringt Tankrabatt auf den Weg. Bundestag und Bundesrat wollen noch in dieser Woche zustimmen. Dann würde die Entlastung wie geplant zum 1. Oktober in Kraft treten. Die Steuern auf Diesel und Benzin sollen insgesamt um etwa 17 Cent pro Liter sinken. Die geschätzten Kosten liegen bei 2,5 Milliarden Euro. Beginn der UN-Generaldebatte in New York. Von heute an kommen 130 Staats- und Regierungschefs bei den Vereinten Nationen zusammen. Themen dürften die Kriege im Nahen Osten und in der Ukraine sein. Heute wird sich der ukrainische Präsident Zelensky mit US-Präsident Trump treffen. Bundeskanzler Merz ist wegen der innenpolitischen Lage nicht nach New York gereist. US-Sender schränken Trump-Berichterstattung ein. Nachdem der US-Präsident mehrere Medien aus dem Weißen Haus verbannt hat, darunter CNN, zeigen weitere große Sender Solidarität. ABC, CBS, NBC und auch der Trump-nahe Sender Fox News stellen vorerst ihre Berichterstattung über Trumps Auftritte ein. CNN Now und Politico reichten Klage gegen die Regierung ein. Tote und Vermisste nach Taifun in Japan. Mindestens 4 Menschen sind durch den Tropensturm ums Leben gekommen. Mehrere Menschen gelten als vermisst. Mehr als 45.000 Haushalte hatten am Morgen noch keinen Strom. Viele Flüge waren verspätet oder fielen aus. An vielen Orten ist der Taifun inzwischen wieder abgezogen. Aufgrund des aufgeweichten Bodens drohen weitere Erdrutsche. Das Wetter heute im Nordosten und Südwesten. Sonniges Wetter, dazwischen in einem breiten Korridor neben Sonne dichte Wolken. Dabei meist trocken, 10 bis 23 Grad. Nach den schlechten Wahlergebnissen, vor allem für die CDU, aber auch für die SPD, stellt sich die Frage, wie es jetzt mit den angekündigten Reformen der schwarz-roten Koalition weitergeht. Auch wenn Kanzler Merz und sein Vize Klingbeil daran festhalten wollen, ein einfaches Weiter-so soll es nicht geben. Da lässt zum Beispiel aufhorchen, dass Kanzler Merz sich plötzlich bereit erklärt, das System von privaten und gesetzlichen Krankenkassen zu ändern. Ein Sprecher betonte zwar, es sei keine grundsätzliche Änderung geplant. Von der SPD wurde der Vorstoß des Kanzlers aber umgehend begrüßt. Eines steht fest, die Verunsicherung bei den Regierungsparteien ist groß.
1: Was ist nur los? In der CDU, in der Regierung? Warum funktioniert nicht mehr, was jahrelang funktioniert hat?
2: Wir haben, um es offen zu sagen, auf zu viele Fragen keine zufriedenstellenden Antworten mehr. Und das werden wir und das müssen wir ändern.
1: Nur, wie soll das gehen? Der Druck, Reformen umzusetzen, steigt. Aber die Bürger wollen sie nicht. Oder jedenfalls nicht so. Stellt die Regierung überhaupt die richtigen Fragen? Doch schon, meint sogar der Juso-Chef.
3: Die Themen Wirtschaft, Arbeit und soziale Gerechtigkeit, die sind die richtigen, nur die Antworten sind die falschen. Denn diese Reformen bedeuten nun einmal vor allen Dingen Kürzungen. Und die Menschen wollen ein Mehr an Gerechtigkeit und kein Mehr an Belastungen. Und deswegen muss hier ganz klar umgesteuert werden.
1: An der einen oder anderen Stellschraube könne man so drehen, dass die Bürger auch was davon haben.
4: Bei jeder Reform muss es etwas Gutes auch für die Bürgerinnen und Bürger gehen. Denn Schmerz ist kein Qualitätsmerkmal für Reformen.
1: Und vielleicht muss man weniger versprechen. Denn selten regiert eine Partei allein und kann das eigene Programm eins zu eins umsetzen.
5: Und insofern ist CDU pur zwar etwas, was

0: und dass man vor allen Dingen auch zuhört und umsetzt und nicht immer nur ein Weitersuch predigt. Das hilft überhaupt nicht.
1: In Ottersberg in Niedersachsen ist die CDU-Basis noch im Wahlkampf. Denn bei der Kommunalwahl steht am Sonntag die Stichwahl um das Bürgermeisteramt an. Die aktuellen Wahlergebnisse und die Reaktion darauf aus Berlin seien momentan nicht gerade hilfreich. So hier die Meinung bei den meisten.
2: Die Wahlumfragen haben ja gestern gezeigt, wie wir bei jungen Menschen abschneiden. Und da sind wir schon lange keine große Volkspartei mehr. Und das sollte uns ja zu denken geben.
3: Schwierig war für uns in den Kommunalwahlen auch durchaus, dass die Menschen nicht mehr unterscheiden konnten. Was ist jetzt ein kommunales Thema und wo geht es vielleicht um Krieg und Frieden und um unsere Rente?
1: Bei der Frauenunion im Kreis Kleve in Nordrhein-Westfalen gibt es lecker Suppe. Die aktuellen Ergebnisse vom Wochenende müssen sie auch hier erstmal verdauen. Am Stuhl von Kanzler Merz rüttelt aber niemand.
4: Und was bringt denn einen Personalwechsel da jetzt vorzunehmen? Die Situation ändert sich nicht, die Gegebenheiten ändern sich nicht, der Krieg in der Ukraine herrscht.
5: Er ist jetzt nun mal nicht der Entertainer, aber er ist sehr ein kluger Mann, schlauer Mann.
1: Bei der CDU in Frankenthal, bei Ludwigshafen in Rheinland-Pfalz ist man überzeugt, dass die politische Richtung in Berlin stimme. Aber es gäbe ein riesiges Problem in der Kommunikation.
6: Wir brauchen gescheite Reformen, aber man muss auch versuchen, die Reform gescheit zu erklären. Ja, wir brauchen, ich sage immer, wir brauchen kein Oxford-Deutsch, wir brauchen ein Deutsch, ja, wir brauchen eine Rhetorik, die jeder versteht.
1: An der Basis geht es momentan um jede Stimme. Und wenn der Rückenwind aus Berlin fehlt, müssen eben wie hier in Ottersberg momentan Tüten mit Leckereien helfen.
7: Und über all die spreche ich jetzt mit Christoph Mestmacher in unserem Hauptstadtstudio. Christoph, in Berlin, da berät heute die Bundestagsfraktion mit dem Kanzler über Konsequenzen aus den Niederlagen. Was kommt da auf Merz heute zu?
8: Na, zwei Besorgte werden aufeinandertreffen. Teile der Fraktion oder große Teile der CDU-CSU-Fraktion sind besorgt, der Kanzler ebenso. Es wird eine offene, ehrliche Aussprache erwartet. Möglicherweise hängt von den einleitenden Worten, von denen man ausgehen darf, bei Bundeskanzler Friedrich Merz und dem CDU-Parteivorsitzenden auch eine Menge ab, ob er so etwas wie Zuversicht gestalten kann oder der Fraktion vermitteln kann. Und dabei bleibt zudem noch das Thema, wie werden denn jetzt die von allen als notwendig empfundenen Reformen umgesetzt werden.
7: Schauen wir mal auf Stimmen aus der CDU. Da gibt es den sächsischen Ministerpräsidenten Michael Kretschmer. Der forderte eine schonungslose Analyse und hat einen Neustart gefordert. Das hat auch etwas mit Personen zu tun, sagt er. Und dann gibt es aber auch den NRW-Ministerpräsidenten Wüst. Der will jetzt keine Personaldebatten. Wie sind diese unterschiedlichen Haltungen zu lesen?
8: Na, möglicherweise so, wie die Kollegen von der Zeit das auf den Punkt gemacht haben. Jedenfalls schließe ich mich dieser Lesart an. Es geht nicht mit Friedrich Merz, es geht aber auch nicht ohne Friedrich Merz. Die Union sei sozusagen an einem toten Punkt. Das heißt, Friedrich Merz werden die Debatten um seine Person mit Sicherheit weiter begleiten. Trotzdem muss irgendjemand das, was sich diese Regierung vorgenommen hat, nämlich diesen Staat zu reformieren, vor allen Dingen in sozialen Fragen, umsetzen. Und das wird Friedrich Merz sein müssen.
7: Wir sprechen gleich noch über die Reformen, schauen aber zuerst mal auf die Basis. Was kommt denn von der? Wir haben gerade gesehen, so ein Beispiel aus Niedersachsen, da stehen ja Stichwahlen bei den Kommunen an. Was kommt zurzeit von der Basis? Was kriegst du mit?
8: Ja, wir sind hier in Berlin erfahrungsgemäß ein bisschen weiter weg von der Basis. Aber natürlich berichten Abgeordnete, die von ihren Wahlkreisen aus ihren Wahlkreisen zurückkehren, dass der Unmut groß ist. Es fällt immer wieder das Wort Kommunikation, auch wie beispielsweise die anstehenden Reformen dann verkauft werden. Es geht ja nicht nur um Belastungen von denen, die es ohnehin schwer haben, sondern es gibt ja auch Belastungen für die besser oder gut Verdienenden. Diese Kommunikation und das Erscheinungsbild von Friedrich Merz, was man auch gestern möglicherweise mit Blick auf seine Aussagen zum Krankenkassensystem gesagt hat, das sorgt bei vielen Leuten halt erfahrungsgemäß für Kopfschütteln.
7: Lass uns das nochmal vertiefen. Der Vorschlag des Kanzlers, der ja für viele wirklich überraschend kam, so ein Nebeneinander von privater und gesetzlicher Krankenversicherung, stellt er da in Frage. Wie lässt sich dieser Vorstoß einordnen? Und auch gleich die Frage, war das ein Alleingang von ihm?
8: Ich glaube, dahinter steht kein konkreter Plan. Es ist möglicherweise etwas Typisches für Friedrich Merz gewesen. Der Gesundheits- und Sozialminister aus Nordrhein-Westfalen, Karl-Josef Laumann, hat ja gestern im ARD-Brennpunkt schon relativ trocken auf die Frage geantwortet. Es ist so gar nicht gewesen. Sprich,

0: Merz habe ihn missverstanden. Karl-Josef Laumann hat im Präsidium offenbar gesagt, dass es ihm um die Patientensteuerung und die Facharzttermine gehe, aber auf gar keinen Fall darum, das Nebeneinander der gesetzlichen und privaten Krankenversicherung anzutasten. Aber durch diesen Satz von Friedrich Merz haben wir flugs eine Debatte, auf die unterschiedliche Personen eingestiegen sind, obwohl derjenige, der es im Präsidium angesprochen hat, diese Debatte gestern im Brennpunkt der ARD schon beendet hat.
1: Wie schätzt du das ein? Wird der Kanzler zurücktreten? Ich frage das ganz direkt. Oder wird es mit diesem Kanzler einen Schritt Richtung SPD mit abgemilderten Reformen geben?
0: Also an einen Kanzlerrücktritt glaube ich jetzt unmittelbar oder in absehbarer Zeit nicht. Um den Reformkurs wird gerungen. Friedrich Merz hat ja auf dem Parteitag in Stuttgart, wo er mit über 80% Zustimmung wiedergewählt worden ist, ja schon gesagt, klar, er sei an diesen Koalitionspartner, die SPD, gebunden. Und wenn man sich die Bemerkungen anhört, die gestern auch schon von Sozialdemokraten auf Führenden kamen, etwa Lars Klingbeil, der sagt, die Reformen werden von Menschen als Bedrohung für ihr Leben wahrgenommen, dann liegt der Königsweg naturgemäß in der Mitte. Dagegen steht aber dann vor allen Dingen eine Phalanx von jungen Abgeordneten um JU-Chef Johannes Winkel, die auf gar keinen Fall an dieses Reformtempo ran wollen und auch eher dafür plädieren, dass das, was beispielsweise die Rentenkommission vorgelegt hat, auch so umgesetzt wird, wobei in den Vorschlägen der Rentenkommission ja auch Fristen für die sogenannte abschlagsfreie Rente mit 63 Jahren, also nach 45 Beitragsjahren vorgesehen sind. Mal gucken, wo die Reise hingeht. Noch liegt ja nicht mal ein Gesetzentwurf vor. Auf den warten ja alle.
1: Christoph Mestmacher, vielen Dank.
0: Gerne.
1: Im Wahlergebnis von Mecklenburg-Vorpommern spiegelt sich die Spaltung des Bundeslandes. Die SPD und die AfD konnten große Stimmanteile für sich gewinnen. Alle anderen Parteien landeten nur knapp über oder unter der 5%-Hürde. Wahlgewinnerin AfD formuliert zwar einen Regierungsanspruch, findet dafür aber keinen Partner.
2: Mecklenburg-Vorpommern ist fast flächendeckend blau. Die CDU dagegen am Boden, weggepustet von der AfD, wie die FDP raus aus dem Landtag. Wir sind in Stavenhagen, dem Landkreis Mecklenburgische Seenplatte. Hier war früher eine Hochburg der CDU, jetzt dominiert auch hier rechts außen.
3: Erschüttert über den Sieg der AfD, CDU, bin ich nicht traurig.
4: Die CDU hat nie was gemacht, lange nichts gemacht, SPD okay. Aber die haben ja auch nie was gerissen.
5: Die AfD ist, glaube ich, in der Opposition gut, um denen mal auf die Sprünge zu helfen. Aber direkt in Regierungsverantwortung würde ich sie noch nicht lassen.
2: Was hat der Wahlsieger jetzt vor? Leif-Erik Holm hat wohl keine Chancen, in Schwerin Ministerpräsident zu werden und wird dann in Berlin bleiben.
6: Allerdings sehen wir den Regierungsauftrag bei uns. Wir sind deutlich stärkste Kraft und wollen natürlich die Dinge für die Bürger verändern, die sich eben Änderungen wünscht.
2: Doch die amtierende Ministerpräsidentin strickt schon am rot-rot-grünen Bündnis, der einzigen Machtoption in Schwerin.
7: Die Mehrheit hat demokratische Parteien in den Landtag gewählt. Und die Mehrheit wünscht sich, dass ich meine Arbeit dort fortsetze. Und das möchte ich gerne tun.
2: Alle gegen die AfD. Die fordert als stärkste Fraktion schon mal das Landtagspräsidium und kündigt einen Corona-Untersuchungsausschuss an.
8: Es wird nicht lange gut gehen, diese Ausgrenzungsstrategie der AfD wird es nicht wahrscheinlich gar nicht 5 Jahre durchhalten. Und wenn es so sein sollte, dann werden wir in 5 Jahren hier sitzen und die absolute Mehrheit sozusagen eingefahren haben.
2: Bei der CDU ist Parteichef Peters zurückgetreten. Sein Stellvertreter Philipp Amthor führt die Partei kommissarisch in die außerparlamentarische Opposition.
9: Die CDU ist nicht tot, sondern sie wird aus dieser Niederlage eben auch jetzt lernen, Rückschlüsse ziehen, aber die CDU, sie hat den Willen, dieses Land auch zum Positiven zu gestalten.
2: Doch zunächst muss die CDU jetzt ihre Büros im Schweriner Landtag ausräumen.
1: Die angestrebte Regierungsübernahme ist der AfD in Mecklenburg-Vorpommern nicht gelungen, denn sie hat die absolute Mehrheit bei der Landtagswahl verpasst und alle anderen Parteien, wie gesagt, die schließen eine Koalition mit ihr aus. Doch es gibt auch politische Stimmen außerhalb der Parteienlandschaft im Land für eine Aufweichung der sogenannten Brandmauer.
10: Unterwegs am Morgen danach. Nur die Mitte.

0: Mitte hat verloren, der Rand gewonnen, auch in seinem Landkreis.
1: Das zeigt einfach, dass sich ganz viele Leute nicht abgeholt fühlen von der Politik.
0: Stefan Kehrt ist Landrat im Landkreis Vorpommern-Rügen. Früher überzeugter SPDler, doch seit 3 Jahren parteilos. Ausgetreten wegen, so sagt er, zu viel Ideologie, zu wenig Realpolitik.
1: Ich kann auf den Barther Kirchturm gehen, dort wo ich lebe, und kann bei gutem Wetter nach Dänemark rübersehen. Da sehe ich Dänemark. Und in Dänemark macht die Sozialdemokratie so im Wesentlichen die Migrationspolitik, von der hier gesagt wird, dass sie eine rassistische, fremdenfeindliche, sie können alle Vokabeln einsetzen, die ihnen einfallen, Politik ist. Diese Widersprüche sind so offensichtlich. Und diese Widersprüche führen eben dazu, dass sie von der Bevölkerung auch registriert werden.
0: Kehrt will die Wende im Umgang mit der AfD. Die Brandmauer nennt er
1: einen der größten politischen Fehler, der an der Bundesrepublik gemacht wurde. Wir sehen weltweit Beispiele dafür, dass rechte Parteien, auch klar rechtsvölkische Parteien, demokratische Macht verliehen bekommen haben und bei den nächsten Wahlen auch wieder verlieren. Und die Fälle, dass dann sozusagen immer gleich ein Umsturz kommt, die sucht man auf der Welt. Und deswegen, glaube ich, sollten wir in einen Modus kommen, dass man einfach politisch miteinander redet, so wie das eigentlich in der Demokratie üblich ist.
0: Ja, manche in der AfD wolle auch eher nicht an der Macht sehen, aber auch ebenso wenig den Wählerwillen ignorieren.
1: Wir dämonisieren ja in Wahrheit die Wähler dieser Parteien. Und diese Dämonisierung sieht unser Grundgesetz auch gar nicht vor. Wir haben keine Artikel im Grundgesetz, wo drin steht, es gibt politisch mündige Bürger und es gibt politisch unmündige Bürger. Und das kommt mir viel zu kurz, dass wir letztlich insbesondere über Ostdeutschland so reden, als wären hier politisch unmündige Bürger. Das sind sie nicht.
0: Hinter Brandmauern und Unvereinbarkeitsbeschlüssen verlieren die einstigen Volksparteien ihr Volk. Und Stefan Kehrt kann nur zuschauen.
1: Na, da ist schon eine gewisse Ratlosigkeit da. Ich finde, wir müssen uns aufeinander zubewegen. Die Gräben sind jetzt auch durch diese Wahlen, die wir gerade erlebt haben, eher tiefer geworden. Und das halte ich für ein richtiges Problem.
2: Vergangene Woche präsentierte Jürgen Klopp seinen Kader für die anstehenden Partien der deutschen Fußballnationalmannschaft. Insgesamt 44 Spieler hat der neue Bundestrainer dafür nominiert. Gestern kam der erste Teil des neuen Teams in Herzogenaurach zusammen zur Vorbereitung auf Klopps Trainerdebüt. Am Donnerstag in der Nations League gegen die Niederlande und am Sonntag gegen Griechenland. Der zweite Teil des Kaders bestreitet in den Tagen danach Spiele gegen Serbien und wieder gegen Griechenland.
3: Das ist sie, die Geburtsstätte des X. X-mal gesehen in Herzogenaurach, aber aus dem schnöden X ist jetzt ein XXL geworden. Der deutsche XXL-Moment. Doppelter Kader?
4: Nein, doppelte Qualität ist es sicherlich nicht.
3: Aber einen Vorteil muss er doch haben, der XXL-Kader.
4: Man hat halt Ausweichpositionen und muss nicht, wenn einer ausfällt, dann nochmal gleich nachnominieren, sondern hat halt einen größeren Kader, aus dem man dann schöpfen kann.
5: Julian?
3: Ein XXL-Kader ist also ganz schön groß. Nicht extrem, aber doch ziemlich größer als ein normal großer Kader, ohne von der Tendenz her gleich richtig überdimensioniert zu sein. Ein klassischer XXL-Kader halt.
6: Klar, ich würde alle mitnehmen, weil jeder hat eine Chance verdient. Ich glaube, es gibt viele Jungs, die gar nicht im Fokus waren, Fokus standen. Und die haben jetzt auch ihre Chance bekommen oder verdienen eine Chance zu bekommen, weil die anderen haben halt nicht geliefert.
3: Wie groß ist XXL aber wirklich? Mehr als 30, sogar mehr als 40. Weniger als 60, aber etwas mehr als die Hälfte von 80.
7: Ja, der wird dann schon aussortieren, ne? Aber er schaut sich halt mal die Jungen jetzt an, was er neu nominiert hat und alles. Er wird dann schon eine richtige Mannschaft zusammenstellen mit 24 oder 28 Leuten.
3: Nominiert sind nicht weniger als 44. 4 Spiele, 2 Kader, die Stars geben sich die Klinke in die Hand. XXL halt. Öffentlich ist bisher nur XXS was zu erfahren, was der XXL-Trainer seinem XXL-Kader mit auf den Weg gibt.
2: Die Linke hat die Wahlen zum Berliner Abgeordnetenhaus zwar klar gewonnen, ob sie aber auch regieren können wird, ist noch unklar. Dafür sind die Grünen und die SPD als Koalitionspartner nötig. Doch die sind abgeschreckt von Plänen der linken Wohnungsbaugesellschaften zu enteignen und dem Antisemitismusproblem in Teilen der Partei.
8: Bilder von einer linken Wahlparty in Berlin-Neukölln. Zu sehen Ibrahim Ibrahim, mutmaßlich anti-israelischer Aktivist, der eine Organisation unterstützen soll, die von der EU als terroristisch eingestuft wird. Die Bilder zeigen ihn mit linken Politikern. hochgeladen von einem Social-Media-Account mit seinem Namen. Der Verein Demok beobachtet antisemitische Vorfälle in Berlin. Teile der Linken, so die Kritik, suchten die Nähe zur anti-israelischen Szene.
5: Es gab hier eine rege öffentliche Debatte um das Antisemitismusproblem der Partei Die Linke, um die Frage, wie viel Einfluss antisemitische Akteure, die es zweifelsohne gibt, wirklich haben. Ich finde interessant, dass gerade diese Figur, über die wir heute sprechen, Ibrahim, einer der Punkte war, über die man da debattiert hat.
8: Die mögliche Regierungsbildung in Berlin begleitet die Debatte längst intensiv. Die Linke distanziert sich mehrfach von Antisemitismus und von einem führenden Clanmitglied, das ebenfalls auf der Feier gewesen sein soll.
9: Für mich ist völlig klar, dass Gewaltverherrlichung, Terrorverherrlichung absolut inakzeptabel sind. Ich stehe für den Schutz von jüdischem Leben, genauso wie für den Schutz jedes anderen Lebens. Und ich gebe ein Schutzversprechen ab, dass die Menschen in unserer Stadt sich wieder sicher fühlen müssen.
8: Im Wahlkampf hatte sich die Spitzenkandidatin der Linken ähnlich geäußert. Doch immer wieder hatte es bei Parteiveranstaltungen Äußerungen gegeben, die als antisemitisch kritisiert wurden. Reicht den möglichen Koalitionspartnern das erneute Bekenntnis nun aus? Die SPD zeigt sich offen für Gespräche, stellt aber Bedingungen.
10: Meine Position ist da sehr klar und ich erwarte nicht nur Worte von der Spitzenkandidatin und von den Landesvorsitzenden, sondern gerade auch bei solchen Vorfällen wie gestern Abend Taten.
11: Frau Erraff muss sich eindeutig davon distanzieren und auch ihre Konsequenzen, was sie ja auch angekündigt hat, innerhalb ihrer Partei treffen. Und erst dann, glaube ich, kann es auch eine Zusammenarbeit geben.
8: Die Grünen können sich ein Bündnis durchaus vorstellen, sehen aber ebenfalls dringenden Handlungsbedarf.
12: Die Linke ist jetzt sehr deutlich in der Verantwortung, ihre problematischen Teile, die sie in der Partei hat, klar aufzuzeigen, wie sie die in die Schranken weist. Und da meinen wir natürlich das Thema Antisemitismus, aber auch die organisierte Kriminalität.
8: Fraglich ist auch, wie sich die Linke in Berlin entwickelt. Zuletzt gab es tausende Neueintritte in den Landesverband.
13: Die vielen Neumitglieder sind natürlich eine gewisse Blackbox aus Sicht der Partei. Man weiß auch aus Sicht der Parteiführung ja noch nicht, wie die sich verhalten werden als Partei, wer da potenziell vielleicht in Ämtern oder auch in zusätzlichen Funktionen engagiert sein kann.
8: Am Freitag will sich die Linke Berlin zu einem Landesparteitag treffen. Der Umgang mit Antisemitismus dürfte dabei ein Thema sein.
2: Ihren Wahlsieg in Berlin hat die Linke auch ihrem Wahlversprechen zu verdanken, dass Wohnungsbaugesellschaften enteignet werden sollen. Damit möchte die Partei einen Volksentscheid aus dem Jahr 2021 umsetzen. In der Baubranche sorgt das für Verunsicherung.
14: Seit 4 Jahrzehnten schon ist er im Berliner Immobilienmarkt tätig, Jürgen Leibfried, Bauunternehmer mit Leib und Seele. Gerade baut seine Firma unter anderem 220 Wohnungen in Berlin-Kreuzberg. 70 davon Sozialwohnungen, eine übliche Quote in der Hauptstadt. Der Wahlsieg der Linken wirft für ihn Fragen auf. Eine Enteignung großer Wohnungskonzerne hielte Leibfried, wenig überraschend, für verheerend.
15: Das heißt, die ersten Deppen bei der Geschichte sind die Berliner Mieter, die in diesen Wohnungen wohnen. Denn da wird natürlich sich jeder überlegen, ob er noch Dächer repariert, Fenster austauscht, Lüfter anbaut, Heizungen saniert etc.
14: Auch er beobachtet gebannt, was denn da als nächstes von der Politik kommt. Tim Obermann, Projektentwickler für ein großes Bauunternehmen. Wie viele aus der Branche hält auch er allein die Debatte über eine Enteignung schon für schädlich.
16: Das Investitionsklima wird natürlich erheblich beschädigt, denn Investitionen brauchen Verlässlichkeit, Planbarkeit. Und wenn wir mit Investoren im Inland und im Ausland sprechen, ist natürlich diese Rechtsunsicherheit, die jetzt damit einhergeht, ganz, ganz schädlich. Denn bevor ich in Berlin investiere, will ich natürlich wissen, ob mir die Wohnung morgen noch gehört.
14: Und sie ist der Grund für all die Aufregung. Elif Eralp. Gewonnen hat sie vor allem dank eines Themas, bezahlbarer Wohnraum. Und eine ihrer lautesten Forderungen im Wahlkampf lautete eben:
17: Immobilienkonzerne enteignen!
14: Lange wurde ein Kopf-an-Kopf-Rennen mit dem CDU-Mann Stefan Evers prognostiziert. Am Ende aber schlug Eralp diesen deutlich. Am Tag nach der Wahl kündigt sie an, die Mieten in der Stadt noch stärker als bislang regulieren zu wollen. Und das ist weiterhin nicht alles.
9: Außerdem möchten wir natürlich auch vergesellschaften. Das gehört auch zur Mietenregulierung, weil wir können zwar damit keine neuen Wohnungen erschaffen, aber die Wohnungen, die jetzt an den Markt gehen, teilweise für das Doppelte an der Mietpreisbremse vorbei, die können wir regulieren und sagen, nein, es gilt ein Mietendeckel. Deswegen ist auch die Vergesellschaftung wichtig.
14: Das Rote Rathaus könnte bald von einer sehr roten Linken bezogen werden. Und in der Hauptstadt womöglich tausende Wohnungen vergesellschaftet.
2: Der Chemiekonzern Evonik hat seine Pläne zum Abbau von 3.200 Stellen bis 2029 bekräftigt. Mehr als 2.000 von den Stellen sollen auf Deutschland entfallen, teilte das Unternehmen nach einer Strategieklausur in Essen mit. Die Pläne waren bereits im Juni angekündigt worden. Übergangschef Rettig treibt nun die Ausgestaltung voran. Als Grund wurden vor allem die strukturellen Probleme in der Chemieindustrie genannt. Und in der deutschen Automobilindustrie geht der Stellenabbau derzeit recht schnell voran. Gestern haben sich deshalb tausende Beschäftigte am Aktionstag der IG Metall beteiligt. Über die Forderungen der Gewerkschaft und die Zukunft der Branche hat mein Kollege Sameh Ibrahim an der Frankfurter Börse mit dem Automobilexperten Christoph Stürmer gesprochen.
17: Schönen guten Morgen.
18: Guten Morgen.
17: Ja, also ich darf mal kurz vortragen, keine Werksschließungen, kein Arbeitsplatzabbau, keine längeren Arbeitszeiten. Das waren so diese Kernforderungen, die die Gewerkschaft gestern formuliert hat. Aus Ihrer Sicht, ist davon irgendetwas wirklich umsetzbar?
18: Wir haben in der Automobilindustrie eine Transformation. Der Anteil der mechanischen Wertschöpfung, der mechanischen Komponenten am Wert eines Autos geht strukturell zurück. Und das, was wir jetzt sehen mit Protesten, die sich insbesondere auf die mechanische Montage beziehen, ist für eine Übergangsphase vielleicht noch denkbar, aber langfristig wahrscheinlich eher nicht mehr denkbar.
17: Also wir sehen ja auch einen massiven Stellenabbau momentan in der Branche. Wie lange, denken Sie, wird das so weitergehen?
18: Wir haben eine paradoxe Situation. Wir haben einerseits zu wenig Softwareingenieure, beschweren uns darüber, dass es kein deutsches autonomes Fahrsystem gibt, haben Anlaufverzögerungen, weil die Softwarearchitekturen und Betriebssysteme nicht fertig werden. Auf der anderen Seite einen Überhang an Beschäftigung bei der mechanischen Montage. Also das heißt, der Umbau der automobilen Wertschöpfung ist gerade mittendrin. Wir sind gerade in einer Phase, die natürlich mit den Biografien einzelner Mitarbeiter, die einzelne bestimmte Qualifikationen und Ansprüche haben, nicht zusammenpasst und einfach zu schnell geht. Und wir müssen durch diese Phase durch. Und ich glaube, es ist richtig zu fordern, auf Einzelbiografien Rücksicht zu nehmen. Aber die Struktur müssen wir ändern oder wir hätten eigentlich schon vor 10 Jahren anfangen müssen.
17: Jetzt hat die Beratungsagentur EY kürzlich vorgerechnet, die deutschen Autohersteller werden auch immer weniger profitabel. Das interessiert natürlich dann am Ende auch die Aktionäre. Ist das eine Entwicklung, die noch aufzuhalten ist, dass diese Marge, also der Unterschied zwischen dem, was das Auto kostet in der Produktion und dem, was man am Ende damit verdient, dass das immer geringer wird, dass sie immer kleiner ausfällt?
18: Also Autos sind irgendwo Zwitter. Man kann sie bezeichnen als sehr teure Konsumgüter. Man kann sie aber auch auffassen als mittelteure Investitionsgüter. Bei einem Investitionsgut ist der Preis egal. Da kann man im Grunde fordern, was man will, solange der Investor, derjenige, der das Produkt nutzt, damit wieder Geld verdienen kann. Bei Konsumgütern ist aber der Absolutpreis wichtig, weil sie einfach nur geh- und verbraucht werden. Konsumgüterindustrien haben sich in den letzten 30 Jahren in Deutschland sehr, sehr schwer getan und sich im großen Teil aus Deutschland verabschiedet. Investitionsgüterindustrien funktionieren aber sehr gut in Deutschland. Es gibt eine Statistik des Maschinenbaus, der sagt, sie hätten den größten Auftragsbestand aller Zeiten. Die Frage ist, wo positionieren wir die deutsche Automobilindustrie? Was für Produkte bieten wir an? Und was sind die Geschäftsmodelle, die wir den Nutzern von Autos anbieten? Wenn wir es schaffen, das Auto zu einem Investitionsgut zu machen, funktioniert es. Als Konsumgut sehe ich große Probleme.
17: Damit sind wir bei denen, die die Entscheidung treffen müssen, nämlich bei den Vorständen dieser Konzerne. Die IG Metall hat jetzt gestern gesagt, diesen großen Vorwurf erhoben, die Vorstände der Automobilwirtschaft fahren die Branche regelrecht gegen die Wand. Was ist da dran?
18: Ja, wir beobachten ja seit über 10 Jahren, seit über 10 Jahren, dass es neue Technologien gibt, dass es neue Arten gibt.

0: gibt, Autos zu entwickeln. Da gibt es das Stichwort des Software-Defined Vehicles. Das heißt, fundamentale Neuausrichtungen der Automobilindustrie, die so andersartig sind, dass es wirklich schwierig ist, sie abzubilden in vorhandenen Organisationsstrukturen und auch schwierig ist, sie abzubilden mit vorhandenen Mitarbeitern. Dieses System der Selbstdisruption funktioniert eigentlich nur dann, wenn man Investoren hat, die Geld von einer Aktivität verdienen und sie in eine andere investieren. Ein Unternehmen so zu führen, dass es sich selber disruptiert, ist wahnsinnig schwierig. Das hat man jetzt eine Weile versucht. Ich glaube, wir müssen einsehen, dass man, was den organisatorischen Umbau anbelangt, noch radikaler vorgehen muss. Aber dabei natürlich dann auch wieder jede Menge neue, aber neu qualifizierte Arbeitsplätze schaffen kann.
1: Kurze Frage, bitte um eine kurze Antwort, weil wir jetzt hier auch gleich fertig werden müssen. Eine Forderung war eben auch, die Politik muss da unterstützen. Kann sie das überhaupt und wenn ja, wie?
0: Ich glaube, die Politik versucht, erfolgreiche Regulierung zu machen. Sie hört denjenigen zu, leider, die am lautesten schreien. Es gibt aber noch andere Branchen, kleine Zulieferer, den Automobilhandel, die nicht so arg gehört werden. Ich glaube, man muss auf die gesamte Wertschöpfungskette achten. Und diesen Ausgleich zu schaffen, sehe ich als wesentliche Aufgabe der Politik.
2: Wir schauen auf weitere Themen des Tages mit meiner Kollegin Aline Braun aus unserer Redaktion. Aline, wir blicken zuerst in die USA. Da gab es ja einen ziemlichen Hassel mit US-Präsident Trump, der Medien aus dem Weißen Haus verbannt hat, muss man sagen. Er sprach da einfach von Fake News. Jetzt hat er einige Weltbekannte, wie gesagt, aus dem Haus geworfen. Was bedeutet das? Kannst du das nochmal zusammenfassen?
3: Ja, also betroffen sind CNN, MS Now und das Nachrichtenportal Politico. Die dürfen also nicht mehr rein ins Weiße Haus. Und traditionell wechseln sich ja die fünf großen TV-Sender in den USA ab und begleiten Trump auf Schritt und Tritt und machen dann Interviews, filmen Dinge und stellen die dann allen anderen Medien zur Verfügung. Gestern wäre CNN dran gewesen, aber man sieht, da war nichts los. Es gab erstmals diese Bilder eben nicht, die Trump in seinem Tag zeigen. Es ist auch kein anderer Sender eingesprungen. Das zeigt die große Solidarität. Es gab auch eine gemeinsame Erklärung, dass man eben nicht hinter dieser Entscheidung von US-Präsident Trump steht und auch nicht der Sender Fox News, der ja ziemlich nah an Trump dran ist und auch relativ eng und positiv über ihn berichtet, ist dort eingesprungen. Und ich habe auch mal Bilder aus New York mitgebracht. Da hat US-Präsident Trump den New Yorker Bürgermeister Mamdani getroffen in seinem Amtssitz der Gracie Mansion. Und da hat man gemerkt, Mamdani findet das gar nicht so gut, was Trump da gemacht hat. Er hat vor dieser Pressekonferenz noch mal klar gemacht, wir haben hier heute alle Medienvertreter eingeladen und ich habe dem Präsidenten auch gesagt, dass wir das unabhängig davon machen, ob ein Medium kritisch ist, was für eine Meinung das Medium hat. Aber US-Präsident Trump hat sich das nicht nehmen lassen, da noch mal auf seinen Vorwurf der Fake News einzugehen. Da hören wir gleich noch mal rein. Ich denke, diese Medien sind zu Fairness verpflichtet. Wenn sie Fake News verbreiten, sehe ich mich in der Pflicht, sie auch nicht in dieses besondere Haus zu lassen, die Gracie Mansion. Nur das Weiße Haus ist das besonderste Haus von allen, das muss ich sagen. Und ich glaube, da widerspricht mir nicht mal der Bürgermeister. Ich habe die Pflicht, Fake News nicht verbreiten zu lassen. Sie sind sehr schädlich für das Land, sehr schädlich für die nationale Sicherheit. Also letztlich sagen natürlich viele Beobachter, dass es darum geht, dass die Medien, die da betroffen sind, zu negativ für seinen Geschmack über ihn berichten. Und auch Vizepräsident J.D. Vance hat sich geäußert und hat gesagt, ja, 92% der Artikel zu Donald Trump seien negativ und das ginge so nicht. Und das würde der öffentlichen Meinung eben nicht entsprechen. Deswegen müsse man gegen diese Medien vorgehen, so zumindest seine Wahrnehmung. Und die Medien, die davon betroffen sind, die wehren sich tatsächlich auch aktuell in einem juristischen Eilverfahren dagegen.
2: Und haben die Sender Aussicht auf Erfolg vor Gericht? Wie ist das einzuschätzen?
3: Also die meisten Juristen gehen tatsächlich davon aus, dass sie Erfolg haben werden, weil relativ eindeutig es ist, dass dieser Verweis dieser drei Medien ein Verstoß gegen den ersten Verfassungszusatz in den USA ist, der ja Presse- und Meinungsfreiheit garantiert. Und der Eilantrag der Medien wird verhandelt von Richter Timothy Kelly. Und der hat in der ersten Amtszeit von Präsident Trump einen ähnlichen Fall verhandelt. Da wurde ein Korrespondent von CNN aus dem Weißen Haus verwiesen. Und auch damals hat hat er entschieden, dass der Korrespondent wieder zugelassen werden muss. Also gar nicht so schlechte Aussichten für die drei Medien.
2: Wir bleiben in New York. Wir kommen zur UN-Generalversammlung. Da treffen sich 130 Staats- und Regierungschefs. Eröffnet wird, und da ist er wieder, das Ganze von US-Präsident Trump. Wir erinnern uns an die Rede im letzten Jahr. Die war, gelinde gesagt, verwirrend. Was ist von der Ansprache in diesem Jahr zu erwarten?
3: Ja, in diesem Jahr geht man davon aus, dass er wahrscheinlich den Irankrieg natürlich thematisieren wird, die großen Krisen und Kriege in dieser Welt. Er wird sich sicherlich als ein Macher darstellen wollen, weil er auch innenpolitisch unter Druck geraten ist, auch durch diesen Irankrieg, der ja viel kostet und länger andauert, als man gedacht hatte. Man schaut nur auf die gestiegenen Energiepreise, auf Öl, auf die Spritpreise. Darunter leiden seine Zustimmungswerte. Die sind im Moment auf einem Rekordtief. Das zeigen nochmal Umfragen von gestern. Ja, und du hast es schon gesagt, im letzten Jahr, da hat er ja mehr als eine Stunde geredet, obwohl es kürzer angesetzt war. Und er hat sich damals ja noch dargestellt als jemand, der für den Friedensnobelpreis in Frage kommen könnte, der viele Kriege beendet hat. Und heute steht er dort und muss sich tatsächlich auf irgendeine Art und Weise auch für diesen Iran-Krieg jetzt erstmal rechtfertigen. Also da kann man nur gespannt sein, wie er damit umgehen wird.
2: Und ein Krieg, der nach seiner Logik eigentlich schon längst beendet sein müsste, ist der gegen die Ukraine. Da wird er sich hier heute mit Zelensky treffen in New York. Was könnte da rauskommen?
3: Also Beobachter sagen, oder die Verbündeten der Ukraine zumindest, werten das als positives Zeichen, weil er zwischendurch in den vergangenen Jahren immer mal wieder auch gesagt hatte, die Ukraine sei mitschuld am Krieg. Wir sehen hier nochmal Ankunftsbilder vom ukrainischen Präsidenten Zelensky. Der hat gesagt, er hat mit im Gepäck ganz konkrete Vorschläge zur Deeskalation und auch für Sicherheitsgarantien, die ein Ende des Krieges näher rücken lassen könnten. Und es wird sicherlich auch um die Luftabwehr gehen der Ukraine, wenn er mit US-Präsident Trump spricht. Denn die Ukraine, dort fehlen ja immer häufiger Abwehrraketen für die Patriot-Systeme, die man gegen ballistische Raketen einsetzt. Da geht es um die PAC-3-Raketen. Und es gibt Schätzungen zum Beispiel vom Center for Strategic and International Studies, die sagen, im Moment verfügen die USA wahrscheinlich um so 800 dieser Raketen. Vor dem Irankrieg waren es 2300. Und das erstmal wieder aufzustocken, um dann auch wieder Dinge abgeben zu können, das könnte mehr als 2 Jahre dauern. Und auch in Europa gibt es nicht mehr viele dieser Abwehrraketen, die man noch abgeben könnte.
2: Wir bleiben bei Trump, dass der die Unverletzlichkeit von Grenzen in Frage stellen könnte. Das hat vielen große Sorgen bereitet, und zwar beim Fall von Grönland. Diese Insel hätte Trump ja so gerne für die USA. Es gibt mittlerweile Zeichen einer Entspannung. Es gab Verhandlungen mit Dänemark und es soll sogar ein Abkommen unterzeichnet werden.
3: Ja, das soll heute irgendwann am Rande der UN-Vollversammlung unterzeichnet werden. Was genau da drin steht, ist tatsächlich bisher noch nicht bekannt. Hier sehen wir auch noch mal Bilder aus Grönland, um das es ja in diesem großen Streit auch ging. Wo man von ausgeht, ist eben, dass in diesem Abkommen die Sicherheit und Souveränität Dänemarks garantiert wird, das Selbstbestimmungsrecht Grönlands weiter gewährleistet werden soll. Aber gleichzeitig findet sich dort offenbar auch eine Regelung, die den USA dauerhafte Kontrolle für die Sicherheit Grönlands zu sichern. Was das allerdings genau bedeutet, ob das mit großen militärischen Stationen dort vor Ort einhergeht oder was dort genau vereinbart wurde, das müssen wir am Nachmittag noch mal beobachten, was genau dort unterschrieben wird.
2: Ganz anderes Thema, ein soziales Thema. Die Welt, die ist, wenn man genauer hinschaut, meistens auf Männer zugeschnitten. Das zeigt sich unter anderem an der Medizin. Da werden Frauen bis heute systematisch unterversorgt, zum Beispiel bei Diagnosen, aber auch in der Forschung und der Versorgung. Das soll sich in Zukunft ändern. Was gibt's da Neues?
3: Ja, das wünschen sich zumindest 16 Initiatorinnen, die heute eine Allianz für Frauengesundheit gründen möchten. Das sind Frauen aus der Ökonomie, das sind Beraterinnen, Journalistinnen, Apothekerinnen, Medizinerinnen, Wissenschaftlerinnen, also wirklich eine bunte Allianz, die das Thema Gerechtigkeit in der Medizin und Frauengesundheit in den Fokus setzen will. Und dazu arbeiten sie zum Beispiel mit großen Krankenkassen zusammen, aber auch mit Unternehmen aus der Gesundheitsbranche. Und das Ziel ist es eben, die Gesundheit von Frauen in allen Lebensphasen zu stärken, mehr Forschung zu finanzieren, zu etablieren, Sensibilität für das Thema zu schaffen und auch die Strukturen im ganzen System erstmal neu aufzubauen. Also sozusagen ein Interessensverband, der für Gesundheit von Frauen einsteht und dafür, dass eben mehr daran geforscht wird.
2: Aline Braun, vielen Dank.
3: Gerne.

0: Nach den schlechten Wahlergebnissen, vor allem für die CDU, aber auch für die SPD, stellt sich die Frage, wie es jetzt mit den angekündigten Reformen der schwarz-roten Koalition weitergeht. Auch wenn Kanzler Merz und sein Vize Klingbeil daran festhalten wollen, ein einfaches Weiter-so soll es nicht geben. Da lässt zum Beispiel aufhorchen, dass Kanzler Merz sich plötzlich bereit erklärt, das System von privaten und gesetzlichen Krankenkassen zu ändern. Ein Sprecher betonte zwar, es sei keine grundsätzliche Änderung geplant, von der SPD wurde der Vorstoß des Kanzlers aber umgehend begrüßt. Eines steht fest, die Verunsicherung bei den Regierungsparteien ist groß.
1: Was ist nur los? In der CDU, in der Regierung? Warum funktioniert nicht mehr, was jahrelang funktioniert hat?
2: Wir haben, um es offen zu sagen, auf zu viele Fragen keine zufriedenstellenden Antworten mehr. Und das werden wir und das müssen wir ändern.
1: Nur, wie soll das gehen? Der Druck, Reformen umzusetzen, steigt. Aber die Bürger wollen sie nicht. Oder jedenfalls nicht so. Stellt die Regierung überhaupt die richtigen Fragen? Doch schon, meint sogar der Juso-Chef.
3: Die Themen Wirtschaft, Arbeit und soziale Gerechtigkeit, die sind die richtigen. Nur die Antworten sind die falschen. Denn diese Reformen bedeuten nun einmal vor allen Dingen Kürzungen. Und die Menschen wollen ein Mehr an Gerechtigkeit und kein Mehr an Belastungen. Und deswegen muss hier ganz klar umgesteuert werden.
1: An der einen oder anderen Stellschraube könne man so drehen, dass die Bürger auch was davon haben.
4: Bei jeder Reform muss es etwas Gutes auch für die Bürgerinnen und Bürger gehen, denn Schmerz ist kein Qualitätsmerkmal für Reformen.
1: Und vielleicht muss man weniger versprechen, denn selten regiert eine Partei allein und kann das eigene Programm eins zu eins umsetzen.
5: Und insofern ist CDU pur zwar etwas, was man sich als Partei vornehmen kann, aber man muss den Bürgern reinen Wein einschenken und sagen, ja, wenn wir in der Koalition sind, gibt es für uns Dinge, die sind von besonderer Bedeutung. Ansonsten sind wir natürlich in der Demokratie immer auf Kompromisse angewiesen.
1: Jetzt muss die Regierung also neue Kompromisse suchen. Mit dem gleichen Personal wie bisher. Jedenfalls erst einmal.
0: Und ich spreche jetzt mit der Politikwissenschaftlerin Andrea Römmele. Willkommen.
6: Ich grüße Sie.
0: Frau Römmele, lassen Sie uns die Krise der CDU mal nutzen, um zum Kern des Problems dieser Partei vielleicht vorzudringen. Dazu muss man zurückspulen, was Kritikern schon im Wahlkampf 2024/25 auffiel. Das war, dass es von Seiten der CDU ein Wahlkampf war, bei dem es weniger um Inhalte ging, als darum, den politischen Gegner zum Feind erklären. Grüne und linke Spinner, ein Satz von Merz. Ist eine bewährte Methode, um Wahlen zu gewinnen. Aber als die Partei dann später Lösungen brauchte, waren die vollmundigen Ansagen Geschichte. Stichwort Schuldenpaket, Zweidrittelmehrheit. Daher die Frage an Sie, Frau Römmele. Ist die CDU 2025 in die Regierungsverantwortung gestartet, ohne zeitgemäße Lösungen im Koffer zu haben? Was sich jetzt rächt?
6: Die zeitgemäßen Lösungen muss man mit seinem Koalitionspartner erarbeiten. Also nach dem Gewinnen der Wahl kommt ja auch der Koalitionsvertrag. Da gilt es, eine vertrauensvolle Zusammenarbeit aufzubauen. Auch das ist vielleicht nicht ganz gelungen. Aber ich würde auch gerne noch mal weiter zurückgehen und noch mal darauf hinweisen, dass Friedrich Merz ja auch letztendlich der Rückhalt seiner Partei fehlt. Er hat dreimal den Versuch unternommen, Parteivorsitzender zu werden, und es hat erst beim dritten Mal geklappt, jetzt nicht mit einer überwältigenden Mehrheit. Also insofern ist es nicht nur der Koalitionspartner, sondern auch die eigene Partei, die ihm nicht so den Rücken stärkt.
0: Welche Zweifel standen denn damals im Raum?
6: Es war sicherlich eine Frage des Stils und des Kommunikationsstiles, als er beispielsweise gegen die jetzige Adenauer-Stiftungsvorsitzende Annegret Kramp-Karrenbauer verloren hat. Hat er einfach die falsche Rede gehalten? Es war eine sehr oberlehrerhafte Rede. Also der Kommunikationsstil war schon immer eine große Herausforderung für Friedrich Merz. Und dann ist er, was die Themen anbelangt und vor allem auch, was die großen Visionen anbelangt, an der Oberfläche geblieben. Und im Prinzip braucht er, braucht die Koalition, aber vor allem braucht die Bevölkerung eine Antwort auf die Frage, wie soll Deutschland 2040, 2045 eigentlich aussehen? In welchem Land wollen wir leben? Und wenn diese Geschichte erzählt ist, dann muss man sich fragen, wie komme ich dahin? Und in diesem Kontext machen dann die Reformen auch Sinn. Also was ich

0: damit sagen möchte, ist, dass Wählerinnen und Wähler auch wissen möchten, warum diese Reformen notwendig sind. Und dazu wird zu wenig kommuniziert.
1: Viele werfen ihm ja auch ein Weltbild oder auch eine Vision des Landes aus den 90er Jahren vor. Stimmen Sie dem zu?
0: Dem stimme ich zum Teil zu, dass das so ist. Und da müsste vielleicht auch sein Umfeld ihn etwas beraten, beziehungsweise mehr zu ihm durchdringen, dass er eben auch jüngere Wählerinnen und Wähler anspricht, dass er Frauen stärker anspricht, dass er Menschen mit Migrationshintergrund stärker anspricht. Das ist sicherlich eine Seite bei ihm, die ausbaufähig ist.
1: Nun hat er schon, sprechen wir kurz über die AfD, ja angekündigt, er wolle diese Partei halbieren. Mittlerweile hat er die CDU quasi halbiert. Welche Verantwortung trägt er am Erstarken der AfD?
0: Er ist der Regierungschef, er trägt die Verantwortung. Das ist ganz klar so. Und wir wissen ja auch aus der Forschung, dass der Erfolg der rechtspopulistischen Partei nicht nur in Deutschland maßgeblich davon abhängt, wie bürgerlich-konservative Parteien sich zu den Rechtspopulisten positionieren. Und hier hat Friedrich Merz, hier hat die CDU noch nicht den richtigen Ton und inhaltlich auch nicht das richtige Konzept gefunden.
1: Und damit stellt sich final natürlich die Frage, braucht die Union einen neuen Kanzler oder ein neues Programm oder beides?
0: Also klar ist auch, dass ein Kanzlerwechsel, was jetzt ja oft gefordert wird, die Probleme, die wir haben, den Reformstau, den wir beobachten, ja nicht vom Tisch wischt. Also ein nächster Kanzler hat genau das auch vorliegen. Es geht darum, dass eine Vision und eine Person also zusammenpassen. Diese Vision muss entwickelt werden, das Narrativ muss entwickelt werden und muss natürlich letztendlich zu Personen, die dieses Narrativ immer wieder kommuniziert, auch passen. Meiner Ansicht nach ist der Ballast, den Friedrich Merz jetzt mit sich schleppt, zu groß, um da noch mal die Wende hinzukriegen. Ich könnte mir vorstellen, dass man einen geordneten Übergang, auch das ist wichtig in Demokratien, einen geordneten Übergang plant, dass man jetzt nochmal die Landtagswahlen in Nordrhein-Westfalen abwartet, dass Friedrich Merz überlegt, ob er nächstes Jahr nicht mehr für den Parteivorsitz kandidiert und dann langsam den Staffelstab übergibt und die Union dann 2029 mit einem neuen Kandidaten startet.
1: Glauben Sie, die SPD wird all das mitmachen?
0: Die SPD ist Teil der Koalition und die SPD hat ja kein Wort mitzureden bei der Wahl des Parteivorsitzenden der CDU. Der SPD kommt es gelegen gerade, dass das Reformpaket jetzt anscheinend noch mal aufgeschnürt werden soll. Wir hören den Kanzler mit dem Gerechtigkeitsthema. Die Rente mit 63 ist ein Thema, das der SPD wichtig ist. Also momentan, was die Inhalte anbelangt, spielt das der SPD in den Karten. Und was den Parteivorsitz anbelangt, hat die SPD nichts mitzureden.
1: Andrea Römmele, Politikwissenschaftlerin zur Krise der CDU. Frau Römmele, vielen Dank für das Interview.
0: Sehr gerne.
1: In New York beginnt heute die Generaldebatte der Vereinten Nationen. Sie gilt bei einigen auch als Weltmeisterschaft der Diplomatie. An Themen mangelt es den Staats- und Regierungschefs nicht. So dürfte es in diesem Jahr etwa um die Kriege in der Ukraine und im Nahen Osten gehen. Auch US-Präsident Trump hält eine Rede. Seinen Auftritt im vergangenen Jahr haben viele noch immer in Erinnerung.
2: Präsident Trump bei der Generaldebatte im Vorjahr. Erst stockte die Rolltreppe. Und dann fiel auch noch der Bildschirm aus, von dem der US-Präsident seine Rede ablesen wollte. Because the teleprompter is not working. Was Donald Trump sichtlich ärgerte. In diesem Jahr soll sich das nicht wiederholen, verspricht die UN. Höchste Sicherheitsstufe in Manhattan am Sitz der Vereinten Nationen. Es ist die wichtigste UN-Woche des Jahres. Mehr als 160 Staats- und Regierungschefs reisen nach New York. Es ist eine einmalige Chance für alle, sich in wenigen Tagen direkt und persönlich auszutauschen. Themen gibt es reichlich, vom Iran über Gaza über den russischen Angriffskrieg in der Ukraine bis hin zur künstlichen Intelligenz. Präsident Trump ist seit gestern in der Stadt, hier bei einem Treffen mit New Yorks Bürgermeister Mamdani. Trump gilt als einer der größten Kritiker der UN, doch zum angedrohten Austritt der USA ist es nicht gekommen. Hohe Erwartungen an die Vereinten Nationen und der Ruf nach Reform wird lauter in weltpolitisch turbulenten Zeiten. Die UN bedarf einer Erneuerung. Sie sieht sich erheblichem finanziellen Druck ausgesetzt. Ihre politische Relevanz hat deutlich abgenommen, insbesondere als Akteur in der Diplomatie und Friedensstiftung bei all den Kriegen weltweit. Zum letzten Mal an der Friedensglocke. Für Generalsekretär Guterres ist es die letzte Generalversammlung. Seine Amtszeit endet in diesem Jahr. Wer ihm nachfolgt, ist offen.
1: Mein Kollege Till Nassif hat über die UN-Vollversammlung im AD-Morgenmagazin mit unserem Reporter vor Ort, Herbert Roth, gesprochen.
3: UN-Kritiker Trump hält die Eröffnungsrede. Was ist davon zu erwarten?
4: Na, der amerikanische Präsident wird hier auf der Weltbühne bei der Generaldebatte bei den Vereinten Nationen sicherlich über die großen internationalen aktuellen Konflikte reden, beispielsweise Iran. Denn die Folgen des Krieges sind ja auch bei den Amerikanerinnen und Amerikanern zu spüren. Stichwort hohe Energiepreise. Und er wird wohl auch innenpolitische Akzente setzen. Das vor dem Hintergrund, dass jetzt schon in wenigen Wochen in den USA die Kongresswahlen, die sogenannten Midterms, stattfinden. Das ist eine Zwischenwahl. Und das vor dem Hintergrund, dass seine Zustimmungswerte im Moment ein Rekordtief erreichen. Das zumindest besagt eine aktuelle Umfrage von gestern. Spannend wird noch die Frage sein, wie lange wird er reden? Beim letzten Mal war es eine Stunde. Eigentlich ist immer vorgesehen so 15 bis 20 Minuten. Und insofern ist man jetzt gespannt, wie viel Zeit er sich morgen bei der Generaldebatte nehmen wird.
3: Und dann wird Trump im Zuge dieser Generalversammlung auch noch den ukrainischen Präsidenten Selenskyj treffen. Was kann da rauskommen?
4: So ist es ja. Also Selenskyj hat vor dem Treffen angekündigt, dass es eine diplomatische Dynamik geben könnte, was vieles verändern würde, was immer das heißen mag. Trump hat darauf hingewiesen, dass der lächerliche und nie endende Krieg endlich aufhören müsse, der russische Angriffskrieg in der Ukraine. Also Fakt ist, es ist sicherlich ein gutes Zeichen, dass die beiden zusammenkommen. Natürlich werden sie nicht sehr lange reden, nicht stundenlang, weil die Terminkalender von beiden sind natürlich sehr vollgespickt während der Generaldebatte. Und die Friedenserwartungen sind ja in den letzten Wochen immer wieder enttäuscht worden. Aber man kann sagen, dass die beiden sich hier in New York treffen, das werten viele als ein gutes Signal.
3: Und noch ein wichtiges Thema dort, das auch mit Trump zusammenhängt. Es wird nämlich ein wichtiges Abkommen heute unterzeichnet, das Grönland-Abkommen zwischen den USA, Dänemark und Grönland. Ja, ist das ein Zeichen dafür, dass der Streit um diese strategisch wichtige Insel nun endgültig beigelegt wird?
4: Ja, so sieht das aus. Wir müssen uns mal in Erinnerung rufen, dass er noch Anfang des Jahres Trump gedroht hat, den Zugriff sogar auf Grönland militärisch durchzusetzen. Insofern, wenn heute Nachmittag, eben die Unterschrift gesetzt werden soll, ist das schon ein wichtiges Signal, ein wichtiges Zeichen. Und offenbar soll die Souveränität Dänemarks und das Selbstbestimmungsrecht Grönlands erhalten bleiben, gleichzeitig die USA die dauerhafte Kontrolle über die Sicherheit Grönlands bekommen. Also insofern wird mit Spannung auf diesen Termin heute Nachmittag hier in New York geschaut.
1: Eine Brücke bringt Menschen und Orte zusammen. Manchmal auch nicht nur die, die sie direkt miteinander verbindet, sondern sie schafft Begegnungen und Veränderungen über das Bauwerk hinaus. So ist es in Mörsdorf in Rheinland-Pfalz, wo der Nervenkitzel einer Hängebrücke ganz neue Perspektiven ermöglicht.
5: Diese Brücke verspricht Adrenalin pur auf 360 Meter Länge.
6: Ich fühle mich richtig stark und mutig, dass ich das heute mache und mich traue.
5: Die Geierlei-Hängeseilbrücke, eine Mutprobe 100 Meter über dem Tal.
7: Mir geht's großartig. Meine Beine zittern und meine Hände schwitzen.
8: Erstmal bin ich in der Hälfte rumgedreht quasi. Ja, jetzt gehen wir aber bis zum Schluss heute mal.
5: Was für Besucher ein kurzer Nervenkitzel ist, soll einen ganzen Hunsrückort voranbringen. Wie genau? Dazu später mehr. Für das 600-Einwohner-Dorf Mörsdorf war die Brücke die Antwort auf Abwanderung, klamme Kassen, Zukunftssorgen. Außer Windkraft gab es nicht viel, erzählt uns der Bürgermeister.
9: Industrie fällt weg. Wir sind zu weit von der Autobahn entfernt. Und dann blieb eigentlich nur noch Tourismus. Und da

0: kam die Idee auf, eben so eine Brücke zu bauen. Da haben sie alle erstmal gelacht und gesagt, was wollt ihr denn? Dann haben wir gesagt, Blödsinn, wer soll da kommen?
1: Mehr als 3,2 Millionen Menschen haben inzwischen den Blick nach unten riskiert. Seit 11 Jahren gibt es die Attraktion. Die ist kostenlos. Bezahlt wird nur hier, an den Parkplätzen am Ortsrand von Mörsdorf. 5 Stunden kosten 15 Euro. Die Einnahmen, jährlich 700.000 Euro, finanzieren den Unterhalt der Brücke. Und sie ermöglichen Investitionen im Ort, zum Beispiel in dieses neue Zentrum für Jung und Alt. Um 9 Uhr starten die Kita-Kinder mit dem Morgenkreis in den Tag. Spielen, lernen, toben in einem Haus, das mehr als 6 Millionen Euro gekostet hat. Finanziert auch mit den Tourismuseinnahmen durch die Brücke. Vor einem halben Jahr ist die Kita Wunderlei hier eingezogen.
2: Ja, wir verstehen uns als Mehrgenerationenprojekt. Wir haben seit wenigen Monaten auch die Schulkindbetreuung in Form eines Horts bei uns mit im Haus. Dort gibt es dann ein Mittagessen, Mittagssnacks, aber auch die Hausaufgabenbetreuung. Gleichzeitig haben wir jetzt auch begonnen, hier Senioren mit einzubeziehen.
1: Heute ist Birgit Börsch zu Besuch. Die pensionierte Lehrerin ist Hobbyimkerin.
3: Die sind ganz friedlich. Seht ihr das? Ab und zu fliegt mal einer, aber die anderen haben so viel zu tun.
1: Sie schaut gemeinsam mit Claire und Mina, wie es dem Bienenvolk im Garten geht.
4: Das ist ja gar nicht toll.
3: Die Königin, die ist weiter unten, glaube ich.
5: Niemand hätte geglaubt, dass in so einem kleinen Ort wie Mörsdorf mal so eine Kindertagesstätte entsteht, die auch das generationenübergreifende immer im Blick hat, wenn ich den Garten hier sehe oder die Bienen oder andere Projekte, die noch entstehen werden.
1: Drinnen kocht das Küchenteam. Zum Mittagessen gibt es Kartoffeln mit Quark und Ofengemüse, frisch zubereitet. Die Mahlzeit ist für die Kita- und Grundschulkinder kostenlos. Auch Senioren kommen zum Essen. Sie zahlen 3 Euro. Zusammensein subventioniert durch die Brückenparkplätze.
3: Allein zu Hause, es schmeckt nicht so, als wie in der Gesellschaft.
6: Auch von früher her wird auch sehr viel gesprochen. Da wird ja das richtige Mörsdorfer platt gesprochen.
1: Die Einnahmen durch die Touristenattraktion haben in Mörsdorf viel möglich gemacht. Doch mit der Ruhe auf dem Dorf ist es an Wochenenden oft vorbei. Das ist der Preis für einen neuen Treffpunkt mit Traumkita. Ist es das wert, fragen wir auf dem Dorfflohmarkt.
7: Wenn so ein Kindergarten hier entsteht, das ist schon eine tolle Sache. Es ist ja auch jetzt angedacht, dass noch was für die Senioren gemacht wird. Also da bin ich natürlich dann begeistert von. Gell? Aber die Meinung hat nicht jeder. Es ist schon manchmal auch belastend, wenn der ganze Verkehr durchs Dorf rollt oder auch die Menschen durchs Dorf gehen, sind ja nicht alle rücksichtsvoll.
1: Die Mörsdorfer haben die Zukunft ihres Ortes in die Hand genommen. Sie hoffen, dass die Dorfgemeinschaft vom Haus Wunderlei profitiert und die Brücke weiter für Einnahmen sorgt.

0: Herzlich willkommen zum ZDF Mima. Seit dem Wochenende läuft das Münchner Oktoberfest. Gestern Abend aber gab es einen tödlichen Unfall eines Mitarbeiters an einem Freefall Tower.
1: Der Freefall Tower mit dem Namen Hangover weiträumig abgesperrt. Zahlreiche Polizeibeamte und Rettungskräfte sind vor dem Fahrgeschäft am späten Abend im Einsatz. Ein Mitarbeiter des Fahrgeschäfts ist schwer verletzt worden, offenbar von einer Gondel. Hier wird er noch von den Unfallsanitätern reanimiert.
2: Die verletzte Person befindet sich derzeit schwer verletzt in einem Münchner Krankenhaus. Und jetzt müssen wir schauen, was die weiteren Ermittlungen ergeben. Sollten sich Zeugen befinden, die Angaben zu dem Unfallgeschehen machen können, dann sollen die sich bitte bei einer Polizeidienststelle melden oder einfach unter der 110.
1: Doch die Verletzungen sind so schwer, dass der 52-jährige Mann später im Krankenhaus verstirbt. Der Mitarbeiter hatte sich offenbar im Gefahrenbereich des Fahrgeschäfts aufgehalten. Warum, ist noch unklar. Er soll von der Gondel getroffen, möglicherweise auch eingequetscht worden sein. Am Fahrgeschäft Hangover können bis zu 24 Personen einen simulierten freien Fall aus mehr als 70 Metern Höhe erleben.
2: Die in dem Fahrgeschäft waren oder an dem Fahrgeschäft waren, werden derzeit vom Kriseninterventionsteam betreut. Vor allem, wenn sie etwas von dem Unfall mitbekommen haben.
1: Die Wiesen am Morgen danach. Die Ermittlungen am Freefall Tower laufen weiter. Der Schock bei den Schaustellern sitzt tief.
3: Wir sind sehr, sehr betroffen. Ich möchte an dieser Stelle der Familie auch mein aufrichtiges Beileid bekunden. Es ist einfach tragisch und das Allerschlimmste, was passieren kann. Wir werden am Donnerstag bei unserem Kirchgang hier auf dem Oktoberfest dem Opfer gedenken. Und das finde ich, das ist das Mindeste, was wir tun können.
1: Nach dem tödlichen Unfall ist noch unklar, wie es mit dem Fahrgeschäft weitergeht.
0: Ja, und nachher schalten wir noch mal live auf die Wiesen nach München. Für die allermeisten der hunderttausenden Gäste ist es ja glücklicherweise ein schönes, fröhliches Volksfest. Glück im Unglück hatte ein 4-jähriger autistischer Junge im Raum Saarbrücken. Er konnte aus einem Schachtrohr in etwa 3 Meter Tiefe befreit werden.
4: In diesem engen Rohr steckte der kleine, völlig verängstigte Junge fest. Es ist ein Einsatz, der auch für die erfahrenen Rettungskräfte im saarländischen Sulzbach kein leichter war. Ein 4-jähriger autistischer Junge entwischt seiner Mutter auf dem Gelände des Theodor-Heuss-Gymnasiums und stürzt in ein 4 Meter tiefes und nur 35 cm breites Drainagerohr. Das Kind schreit und schreit. Doch die Mutter, die sofort zu Hilfe eilt, kann ihn nicht befreien. Die Feuerwehr muss anrücken.
5: Das Kind war so massiv dort eingeklemmt in diesem Rohr, dass es wirklich null Möglichkeiten gab, dort dran zu kommen, geschweige denn über eine Schlinge, um den Arm zu legen, da das Kind sich so versteift hatte.
4: Und eigentlich liegt diese Schutzabdeckung auf dem Rohr, doch sie war weggeschoben worden. Anwohner bringen Schaufeln und fangen gemeinsam mit den Einsatzkräften an zu graben. Retter in der Not sind schließlich der Bagger einer örtlichen Baufirma und Baggerfahrer Rudi Altmaier.
6: Da muss man die Nerven behalten, darf man nicht nervös werden. Geht's ja auch um Menschenleben und dann noch Kinder, das ist unser teuerstes Gut.
4: Er behält die Nerven und legt das Rohr mit dem eingeschlossenen 4-Jährigen vorsichtig frei.
5: Das war man auch glücklicherweise dann mit dem längsten Feuerwehrmann, mit den längsten Armen auf gut Deutsch gesagt, an das Kind herangekommen und konnten es rausziehen.
4: Nach 2,5 Stunden ist der Junge befreit und hat zumindest körperlich nur ein paar Schrammen abbekommen. Erleichterung bei seiner Mama und den rund 60 Einsatzkräften in Sulzbach.
0: Ist noch mal gut gegangen. Akkus kommen ja vermutlich fast in jedem Haushalt vor. Horror aber, wenn ein Akku in der Wohnung in Brand gerät. So wie gestern Abend in Karlsruhe.
7: Nur mit Atemschutzmasken können die Feuerwehrleute zum Brand vordringen. Als die ersten Einsatzkräfte eintreffen, schlagen ihnen Flammen aus Fenstern im 2. Stock entgegen. Dunkler Rauch über dem Haus in der Karlsruher Südstadt, ein dicht bebauter Stadtteil. Nach bisherigen Erkenntnissen explodierte hier gestern Abend der Akku eines E-Scooters nach dem Laden. Erste Löschversuche eines Bewohners scheiterten. Das Feuer breitete sich schnell aus. Hausbewohner konnten sich übers Treppenhaus retten. Die Feuerwehr. Über 30 Einsatzkräfte befreiten eine Person mit dieser Drehleiter aus dem Dachgeschoss. Zwei Menschen, 31 und 39 Jahre alt, mussten wegen Rauchgasvergiftungen im Krankenhaus behandelt werden.
8: Und Brandbekämpfung dann in der Brandwohnung mit mehreren Trupps in der Brennstoffatmer und einem C-Rohr durchgeführt. Es laufen jetzt immer noch die Nachlöscharbeiten, zum Teil müssen die Holzbalkendecke geöffnet werden, um dort auch Glutnester, die Brandfortschutz zu kontrollieren.
7: Ein Übergreifen der Flammen auf andere Gebäude konnte die Feuerwehr verhindern. Doch das Haus selbst ist nun unbewohnbar. Bei Freunden und bei Familie seien die Hausbewohner erst mal untergekommen. Der Schaden nach dem Brand geschätzt eine 250.000 Euro.
0: Ja, dass Akkus sich entzünden können, davor warnen ja Brandexperten immer wieder. Und wir zeigen Ihnen jetzt in unserem Service, was Sie tun können, um Brandgefahren zu vermeiden.
9: Ob Outdoor-Lampe, Bluetooth-Lautsprecher oder elektrische Zahnbürste, Lithium-Ionen-Akkus begleiten uns überall im Alltag. Doch viele gehen unachtsam mit ihnen um. Christian Wischrath vom TÜV Rheinland weiß, warum bei Akkus Vorsicht geboten ist.
10: Gerade Lithium-Ionen-Akkus sind deswegen so empfindlich, weil die Trennschicht zwischen den Elektronen sehr, sehr dünn ist. Durch mechanische oder Alterungsprozesse

0: besonders an Äußerlichkeiten. Das heißt, wenn diese tiefe Kratzer haben, Dellen oder Beulen, oder wenn der Akku sich aufbläht, eine Folge von mechanischer Beanspruchung oder Alterung kann auch sein, dass der Akku ausläuft.
1: Weitere Warnzeichen sind kurze Laufzeiten und schnelles Entladen. Solche Geräte sollten nicht mehr genutzt werden. Und Akkus gehören niemals in den Hausmüll. Was sonst passieren kann, weiß Brandinspektor Jonas Hahn von der Feuerwehr Mainz.
2: Wir können in den letzten Jahren verzeichnen, dass es immer wieder zu Bränden bei Müllentsorgungsbetrieben kommt. Das kann unter anderem zurückzuführen sein auf zum Beispiel E-Zigaretten, wo ein kleiner Lithium-Ionen-Akku verbaut ist. Da wäre das richtige Vorgehen, solche Geräte auf den Wertstoffhof zu bringen.
1: Kommt es zu Hause dennoch zu einem Schaden und ein Akku beginnt zu rauchen oder zu knistern, sollte schnell gehandelt werden.
2: Wenn man die Möglichkeit hat, kann man den Akku in eine Metallspüle legen oder in einen Topf, dass man einfach die Ausbreitung verhindert. Dann schnellstmöglich den Raum verlassen, weil von dem Akku giftige Gase oder auch Stoffe ausgehen und dann eben die 112 rufen.
1: Fazit: Akkus vor Beschädigungen oder Hitze schützen, richtig laden und niemals im Hausmüll entsorgen. So lassen sich Risiken vermeiden.
3: Der Ausbau der öffentlichen Infrastruktur, das ist wichtig. Bushaltestellen gehören auch dazu. Was aber, wenn eine Haltestelle gebaut wird, an der gar kein Bus mehr halten wird?
4: In Schloss Holte-Stukenbrock in Nordrhein-Westfalen erneuert die Stadt diese Bushaltestelle. Der barrierefreie Ausbau kostet 60.000 Euro. Sogar an einen Stromanschluss wird gedacht. Das Problem, die Haltestelle ist völlig überflüssig, denn die Buslinie 83, die hier fährt, wird eingestellt.
5: Das ist schon verrückt, ne, dass eine Bushaltestelle gebaut wird, die eigentlich gar nicht mehr benötigt wird.
6: Das ist keine normale Bushaltestelle, sondern sie ist schon sehr extrem groß, wenn man dran vorbeifährt. Und wenn man dann weiß, dass da gar keine Busse fahren, weiß man nicht, wie sowas überhaupt passieren kann.
4: Seit 2024 plant man im Rathaus den Neubau der Bushaltestelle neben der Traditionsgaststätte Schloss Krug. In diesem Jahr wird dann gebaut. Mitten im Wald entsteht eine Bushaltestelle nach allerneuestem Standard. 20 Meter lang, mit Fahrradbügeln, barrierefreiem Einstieg und auch einem Stromanschluss. Doch während im Wald kräftig gebuddelt wird, stellt man beim zuständigen Verkehrsverbund fest, dass die Haltestelle viel zu wenig genutzt wird. Wegen mangelnder Nachfrage wird die ganze Linie 83 im nächsten Januar eingestellt. Absurd. Die Stadt baut eine neue Haltestelle, während der Verkehrsverbund gleichzeitig die Buslinie streicht.
7: Wenn noch nicht mal die Behörden untereinander das Ganze kommunizieren können, ist das schon ziemlich traurig. Zumal man als Bürger ja durchaus immer angehalten ist, zu allen möglichen Behördenstellen hinzulaufen, bevor man irgendwas genehmigt bekommt.
4: Verkehrsverbund und Stadt haben anscheinend nicht miteinander geredet. Der Verkehrsverbund schreibt, man sei beim Bau nicht involviert gewesen und hatte bis vor kurzem keine Kenntnis vom Ausbau dieser Haltestelle. Im Rathaus wiederum wusste man nichts von der bevorstehenden Streichung der Buslinie.
8: Also wir als Stadt Schloss Holte-Stukenbrock haben das letztlich über Facebook erfahren. Offiziell ist uns das nicht gesagt worden. Das kommt schon mal vor, dass Linienführung abgeändert werden, insbesondere in den Außenbereichen, da wo die Frequenzen an den Haltestellen nicht so hoch sind.
4: Und so wird eine Haltestelle gebaut, die keiner braucht.
9: Ich finde, die Haltestelle ist ein Schildbürgerstreich.
10: Für die Haltestelle, was da ausgegeben würde oder wurde, da hätte man das in den Straßenbau reinstecken können oder in ein Jugendheim oder sonst irgendwo.
4: Die Stadt überlegt, ob man hier zumindest eine Ladesäule für E-Bikes einrichten kann. Dann hätte immerhin der Stromanschluss eine sinnvolle Verwendung an einer Bushaltestelle, die niemand braucht.
3: So, und wir machen weiter mit den Nachrichten. Heute Express hat jetzt Kai Sölberichter. Bis gleich.
11: Ja, schauen wir auf die wichtigsten Nachrichten an diesem Mittag. Guten Tag Ihnen allen. Was bedeuten die jüngsten Wahlniederlagen der CDU für die Bundespolitik? Darüber berät am Nachmittag die Unionsfraktion. Vor allem in Mecklenburg-Vorpommern war das CDU-Ergebnis desaströs. Dort ist Spitzenkandidat Peters jetzt als CDU-Landeschef zurückgetreten. Er zieht damit die Konsequenzen daraus, dass seine Partei nicht mehr im neuen Landtag vertreten sein wird. Seinen Posten soll kommissarisch Philipp Amthor übernehmen. Auch der

0: Bundeskanzler steht nach dem Wahldebakel unter Druck. Ines Trams in Berlin. Wird Merz' politische Zukunft nachher Thema sein in der Fraktion?
1: Na, ich denke, auf jeden Fall. Alles andere wäre sehr verwunderlich. Und ich denke, man kann davon ausgehen, dass das eine muntere bis engagierte Diskussion wird. Vielleicht kann Merz sie ein bisschen dirigieren, wenn man so will, indem er in seiner Ansprache den richtigen Ton trifft. Aber klar ist, es gibt viel Unmut unter den Abgeordneten. Schließlich hören sie direkt die Kritik an Merz in ihren Wahlkreisen. Und sie sorgen sich um ihre Zukunft als Abgeordnete, setzen sich die schlechten Wahlergebnisse für die Union auch auf Bundesebene fort, dann fallen ihre Mandate weg, dann sind sie ihren Job los. Nach all den Ankündigungen seit den Landtagswahlen, nach dem Motto, so kann es nicht weitergehen, will man nun tatsächlich einen konkreten Plan hören. Was soll sich denn ändern? Eine offene Ablösungsdebatte gibt es allerdings derzeit nicht, was Merz im Moment hilft. Die CDU-Ministerpräsidenten haben sich, wenn auch kühl zurückhaltend, erst vergangene Woche öffentlich hinter ihn gestellt. Und vor allem gibt es bislang niemanden, der offen sagt, ich will übernehmen. Das heißt, Merz hat im Moment keinen offenen Herausforderer, aber er steht unter erheblichem Erfolgsdruck.
0: Danke Ines für die Einschätzung. Das Bundeskabinett hat den Gesetzentwurf für den neuen Tankrabatt auf den Weg gebracht. Geplant ist, vom 1. Oktober an die Energiesteuer auf Benzin und Diesel zu senken, um 14 Cent pro Liter. Die Mehrwertsteuer eingerechnet würde die Entlastung bis zu 17 Cent betragen. Der Rabatt soll bis zum Jahresende gelten. Hintergrund sind die deutlich gestiegenen Preise durch den Iran-Krieg. Im gemeinsamen Morgenmagazin von ARD und ZDF hat der stellvertretende SPD-Fraktionsvorsitzende Zorn die Neuauflage des Tankrabatts verteidigt.
2: Am Ende war die Wahl, entweder wir machen nichts oder wir bringen wieder den Tankrabatt auf den Weg. Und ich bin auch der Meinung, der Tankrabatt, das ist die Gießkanne. Ja, wir kennen alle die Argumente, die dagegen sprechen. Aber dennoch finde ich schon, wenn man sich die Preise an der Tankstelle anschaut, dann können wir nicht sagen, dass wir als Bundesregierung, als Koalition nichts machen. Und die Kombination aus Spritpreisdeckel und Tankrabatt und den Druck, den wir auch über das Kartellrecht jetzt auf den Weg bringen, sorgt dafür, dass die Mineralölkonzerne das weitergeben.
0: Auch beim Heizen bleiben die Kosten für Verbraucher hoch und dürften bald sogar noch steigen. Laut einer Studie der Beratungsgesellschaft CO2 Online wird wohl vor allem Heizöl teurer werden. Sie rechnet mit einem Anstieg von 24%. Grund sind auch hier die Folgen des Iran-Kriegs. In deutschen Krankenhäusern ist fast jede zweite Notaufnahme überlastet. Zum Teil so stark, dass die Sicherheit der Patienten gefährdet sein könnte. Das zeigt eine Umfrage, die ZDF Frontal und Spiegel exklusiv vorlegt. Die Deutsche Gesellschaft für Notfallmedizin hatte dafür Notaufnahmen in allen Bundesländern befragt. Als Hauptursachen wurden fehlende Betten und unbesetzte Stellen im ärztlichen Dienst und der Pflege genannt. In New York beginnt die Generalversammlung der Vereinten Nationen. Am Rande wollen die Präsidenten Trump und Zelensky darüber sprechen, wie man den Krieg mit Russland beenden könnte. Außerdem wollen Dänemark, Grönland und die USA ein Abkommen zur Sicherheit Grönlands unterzeichnen. Genaue Details dazu sind nicht bekannt. Die USA wollen ihre militärische Präsenz auf der Arktisinsel aufbauen. Ausbauen. Ein Buchstabe, aber wichtig. In den USA spitzt sich der Streit zwischen dem Weißen Haus und mehreren US-Medien zu. CNN, MS Now und Politico klagen dagegen, dass ihnen Donald Trump den Zugang verwehrt. Ihre Journalisten dürfen das Weiße Haus wegen kritischer Berichterstattung nicht mehr betreten. Mehrere große Fernsehsender zeigen sich mit ihnen solidarisch und berichten nicht mehr über Trumps Termine. In Japan ist ein heftiger Taifun über Teile der Ostküste und den Großraum Tokio hinweggezogen. Mindestens 4 Menschen kamen ums Leben, 6 weitere gelten als vermisst. Durch den aufgeweichten Boden werden Erdrutsche befürchtet, mehrere Häuser wurden zerstört. Das ZDF-Mittagsmagazin kommt wie gewohnt aus Berlin und dort wartet Mirjam Meinhardt auf Sie. Bis später.
3: So ist es. Vielen Dank, Kai Sölve. Weil sie sich so ähnlich sehen, wurden sie schon für Brüder gehalten. Die beiden Hollywood-Schauspieler Matthew McConaughey und Woody Harrelson. Das Gerücht ist jetzt Vorlage für die Serie Brothers, die morgen auf Apple Plus startet. Die beiden Freunde spielen sich darin quasi selbst. Mathilde Bernard hat mehr.
4: Matthew McConaughey und Woody Harrelson. Die beiden passen zusammen wie die Sprichwörter.

0: Glückliche Faust aufs Auge. Seit fast 30 Jahren sind der 56-jährige Matthew und der 65-jährige Woody Freunde, Kollegen und vielleicht sogar Familie. Seit Jahren ranken sich Gerüchte um ihre mutmaßliche Verwandtschaft. Also fragen wir gleich mal nach. Habt ihr inzwischen einen DNA-Test machen lassen?
1: I would.
2: Ich würde sofort. Ich versuche, ihn zu überreden, aber er will einfach nicht. Irgendwann mache ich es vielleicht. Ich glaube nur nicht, dass es stimmt. Also brauche ich auch keinen DNA-Test.
0: Auslöser des Familienrätsels: ein gemeinsamer Urlaub in Griechenland. Dort ließ Matthews Mutter irgendwann fallen, dass sie Woodys Vater kannte. Offenbar ziemlich gut. Und das auch noch ungefähr zu der Zeit, als Matthew gezeugt wurde.
1: I definitely believe it's true.
2: Ich bin überzeugt, er ist mein Halbbruder. Ich weiß, dass seine Mutter und mein Vater etwas miteinander hatten. Und zwar ungefähr zu der Zeit, als Matthew gezeugt wurde. Da kommt schon einiges an Beweisen zusammen.
0: Ein wahres Gerücht und inzwischen die perfekte Vorlage für eine Serie. In Brothers spielen McConaughey und Harrison fiktive Versionen ihrer selbst. Und natürlich dreht sich alles um genau die Frage, die sie im echten Leben bis heute nicht beantwortet haben. Sind sie tatsächlich Brüder?
2: Nehmen wir mal an, es stimmt nicht. Würden wir uns deshalb weniger lieben oder anders miteinander umgehen? Nein, wir alle haben Menschen im Leben, die sich wie Familie anfühlen, ob es nun wahr ist oder nicht. Es gibt Menschen, die man einfach wie einen Bruder, eine Schwester oder Familie behandelt.
0: Eine große Familie haben beide. Matthew ist mit Camilla verheiratet, Woody mit Laura. Beide Paare haben jeweils 3 Kinder. Und längst sind auch die Familien eng miteinander verbunden.
2: Wir feiern viel zusammen und fahren jedes Jahr gemeinsam in den Urlaub. Seit wie lange eigentlich? 10 Jahre, mehr als das.
0: Ob Freunde oder Brüder, nach fast 3 Jahrzehnten ist der Unterschied vielleicht gar nicht mehr so groß. Und solange Matthew den DNA-Test verweigert, bleibt ihr wahres Gerücht vor allem eins. Ziemlich guter Stoff für eine Serie.
3: Ja, zurück nach Deutschland. Es ist das 191. Oktoberfest in München. Und seit dem Wochenende strömen wieder Hunderttausende auf die Theresienwiesen. Gestern gab es einen tödlichen Unfall eines Mitarbeiters an einem Fahrgeschäft. Darüber haben wir vorhin berichtet. Neben diesem tragischen Unfall aber scheint es ein sehr gelungenes Fest zu sein. Die Veranstalter sprachen zu Beginn von einem Bilderbuchstart. Unsere MIMA-Live-Reporterin Claudia Vogelmann, die ist für uns heute dort, Claudia. Und es ist Familientag, so hast du uns berichtet. Was bedeutet das genau?
4: Ja, da ist schon ordentlich was los ist, denn am Familientag werden die Preise gesenkt. Also rund um 2-3 Euro kann man hier günstiger fahren. Und das macht beim Wiesenbummel schon was aus. Bishan, du bist mit Leopold da, deinem Sohn. Was hat er denn heute schon gefahren?
5: Gefahren sind wir noch nicht so viel. Wir haben angefangen ganz entspannt mit dem Weißwurstfrühstück, oder? Große Apfelschorle, große Breze, dann ganz gemütlich Autoscooter. Und was sind wir noch gefahren? Tegernseebahn waren wir.
4: Was hat am meisten Spaß gemacht, Leopold?
6: Tegernseebahn.
4: Tegernseebahn, die hinter uns. Bishan, haben Sie sich ein Limit für heute gesetzt?
5: Nee, für heute gibt es keine Limits. Heute machen wir Papa-Sohn-Solemann-Tag und heute gibt es keine Limits.
4: Ja, heute wird es großzügig und wir haben uns mal auf der Wiesn umgeschaut, was man hier alles erleben und fahren kann.
7: Der Blick vom Riesenrad verrät schon, das Oktoberfestgelände ist in dieser Jahreszeit ein Magnet für alle Wiesenfans. Ein Standplatz auf dem größten Volksfest der Welt ist sehr begehrt. Bei Festwirten, Marktkaufleuten und Schaustellern. Wer einen Platz bekommt, das entscheidet letztendlich die Stadt München. 243 Schaustellergeschäfte sorgen in diesem Jahr dafür, dass sich auf der Theresienwiese in München etwas dreht. Je nach Geschmack, mal schneller oder gemütlicher. Peter Bausch hat dieses Geschäft von Kindesbeinen angelernt. Er weiß, wie man rekommandiert, wie er Fahrgäste in seinen Topspin lockt.
8: Ein bisschen schneller darf schon sein. Jetzt geht's los! Und ab die Luzi!
7: Doch es hängt von vielen Faktoren ab, ob die Fahrgeschäfte bis zum letzten Platz gefüllt sind. Am Ende entscheidet jeder selbst, wann, wo und wie viel Geld zum Vergnügen ausgegeben wird.
4: Neben mir steht nun ein Schausteller, Peter Bausch. Sie betreiben einen Topspin. Sie kommen ja aus

0: zu einer richtigen Schauspielerfamilie.
1: Ja, richtig. Wir sind seit 1909 auf dem Oktoberfest.
0: Und Sie sind die wievielte Generation?
1: Aktuell die vierte und meine Tochter wird dann die fünfte sein.
0: Wie muss ich mir denn so ein Schaustellerleben vorstellen? Ist es ein reisendes Volk oder haben Sie einen festen Wohnsitz? Wo waren Sie vorher, wo gehen Sie danach hin?
1: Also man kann schon von einem bewegten Leben sprechen. Unsere Saison beginnt immer um Ostern und geht bis über den Oktober hinaus und endet dann traditionell mit den Weihnachtsmärkten in München, die wir aber von zu Hause aus dann bestreiten.
0: Was bedeutet für Sie jetzt so ein Familientag auf der Wiesn?
1: Fängt relativ früh an. Unsere Tochter darf im Kindergarten gehen und dann begleitet uns auch schon bald die Arbeit, weil die ist ein sehr treuer Begleiter.
0: Kommt da mehr Geld in die Kasse an einem Familientag? Sind die Leute dann bereit, wenn es ein bisschen reduziert ist, was auszugeben?
1: Der Familientag ist in erster Linie dazu da, auch unserem Überbegriff Volksfest die nötige Gewichtigkeit wieder einmal beizuführen und einfach jedem einen Besuch auf dem Oktoberfest zu ermöglichen, eben auch mal mit einem vergünstigten Fahrpreis oder auch gastronomischen Preis.
0: Und wie locken Sie jetzt Leute hier auf Ihr Fahrgeschäft in den Topspin rein?
1: Der Topspin ist wie eine große Schaubude. Sie sprechen die Leute davor an, die Leute schauen zu, sind begeistert, haben Freude. Und aus dieser Freude heraus entscheidet man sich, einen Chip zu kaufen und selber mitzufahren.
0: Okay, also es liegt an jedem Einzelnen, ob er hierher kommt und wie viel Geld er ausgibt. Aber es ist schon ein besonderes Flair hier auf dem Münchner Oktoberfest auf der Theresienwiese. Und heute lohnt sich's ganz besonders, denn heute ist Familientag.
2: Vielen Dank, Claudia. Und in einer Stunde etwa sehen wir uns wieder. Bis dann. Auf der ehemaligen Galopprennbahn in Neuss ist aktuell die Landesgartenschau noch in vollem Gange. Und zu sehen gibt es neben den etwa 2200 neu gepflanzten Bäumen und unzähligen Blumen auch das ein oder andere Event. Größte Herausforderung dabei ist das Wetter. Und das ist nicht nur eine Herausforderung für die Gärtner. Meine Kollegin Anja Klingen hat das Gelände für uns besucht.
3: Der Besuch einer Landesgartenschau soll in erster Linie schön, entspannt und sicher sein. Damit das aber überhaupt funktionieren kann, braucht es jede Menge Logistik und viele fleißige Menschen dahinter. Ich darf heute dabei sein und den Blick hinter die Kulisse werfen.
4: Rund 100 Mitarbeiter plus 130 freiwillige Helfer sorgen dafür, dass es läuft auf der ehemaligen Galopprennbahn in Neuss. Samstagmorgen 9 Uhr treffe ich einen von ihnen, Veranstaltungsleiter Jörg Bremer.
5: Ich koordiniere heute den Sicherheitsdienst, den Sanitätsdienst, das Programm, was auf den Bühnen stattfindet, ja, und unsere Geländemeister.
4: Das Wichtigste am Morgen?
5: Ich werfe gleich einen Blick aufs Wetter als allererstes, weil das unsere größte Herausforderung ist.
4: Ja. Das Wetter ist das A und O für eine Landesgartenschau. Zu heiß ist schlecht, zu nass ist schlecht und am schwierigsten ist das.
5: Ab Samstag Mittag einzelne Gewitter möglich mit starken Böen.
6: Heute?
5: Heute?
4: Ein Sicherheitsproblem für die Besucher, verteilt auf dem 38 Hektar großen Gelände.
5: Wir haben nicht Platz für die 2000 Leute, sie sicher unterzustellen. Wir haben draußen Bühne, wir haben das große Zelt. Mhm. Die sind aber auch nur bis zu einer gewissen Schwelle wind- und wetterdicht. Und dann würden wir räumen tatsächlich.
4: Was folgt? Lagebesprechung mit den Einsatzleitern. Was steht an? Wie viele Leute werden erwartet? Was muss getan werden? Am Abend spielt Gregor Meile und Band auf der Hauptbühne. Da gibt's eine Menge zu tun, doch dazu später mehr. Erstmal ab zu Eingang Ost. Hier treffe ich Renate Reis und Ulrike Esser. Sie haben schon alle Hände voll zu tun, denn die ersten Besuchergruppen stehen in den Startlöchern.
3: Sie machen das, was Sie hier machen, ja ehrenamtlich. Genau. Ist das richtig?
7: Richtig.
3: Warum?
7: Für die Stadt Neuss, so ein Ereignis, das habe ich mir dann auf die Fahne geschrieben und ich finde das toll.
8: Weil ich einfach Spaß habe, unter Menschen zu kommen. Allein auf meinem Sofa, da treffe ich keinen. Also treffe ich hier tolle Leute, ich treffe eine tolle Organisation, ich treffe eine wunderbare Landesgartenschau.
4: Ein- bis zweimal pro Woche kommen sie her. Großartig, denn ohne die vielen freiwilligen Helfer würde die Lager nicht funktionieren. Sie verteilen Pläne, beantworten Fragen und geben Hilfsmittel aus. An den Wochenenden sind es bis zu 2000 Besucher gleichzeitig. Doch es wirkt nie voll, da es sich gut verteilt. Ein Ort zum Verweilen ist die Seeterrasse. Hier bin ich verabredet mit Thomas.
9: Also offiziell werde ich hier Geländemeister.

0: genannt. Okay. Also im Prinzip alles, was hier an Arbeit anfällt, gerade im technischen Bereich, da bin ich der erste Ansprechpartner.
1: Und was steht jetzt gerade an?
0: Ja, jetzt gerade wollten wir uns hier den Pegel vom Teich mal anschauen. Der ist wohl ein bisschen niedrig und da fahren wir jetzt mal zu der Pumpe und füllen den See mal auf.
2: Los geht's. Thomas erklärt mir, dass der künstliche See Wasser braucht wegen der langen Trockenphase. Das Grundwasser wird unter dem Gullideckel nicht sichtbar hineingepumpt. Nur ein Problem, das die Trockenheit mit sich brachte.
0: Wir konnten das ja jetzt hier nicht alles gelb und braun werden lassen. Dementsprechend war ich jetzt auch sehr viel im Einsatz mit dem Gießen und mit dem Grundnotversorgung der Pflanzen, dass uns hier nichts stirbt.
2: Die Wiesenflächen dagegen wurden nicht bewässert, sagt er. Denn auch für eine Landesgartenschau ist in Dürreperioden die Grundwasserentnahme beschränkt.
0: Geländemeister hier.
3: Du musst es mir gefallen, fährst du mal zum Kaninchenbauspielplatz.
0: Alles klar, schau ich mir an.
2: Sondereinsatz auf einem der drei Spielplätze. Mit dem Werkzeugkoffer im Gepäck soll Thomas eine Inspektion durchführen. Das ist wichtig.
0: Um die Sicherheit der Kinder zu garantieren. Mhm. Gerade diese ganzen Spielgeräte, die wurden ja hier frisch installiert für die Landesgartenschau. Mhm. Und da kann sich natürlich nach ein paar Wochen diverse Schrauben und Sicherungen von ganz alleine lösen. Das ist auch soweit normal.
2: Hier ein prüfender Blick, dort ein Schräubchen nachziehen. Mit 4 Geländemeistern im Schichtbetrieb und einem Helfer sind sie immer zur Stelle. Und auch für die kleinen Dinge sind sie sich nicht zu schade. Sicherheit geht eben über alles. Neben den Geländemeistern ist deswegen auch die Security mit 10 Ordnern ständig präsent. Mittlerweile ist das Event-Team in vollem Gange. Für den Auftritt der Band heute Abend muss noch einiges getan werden. Erste Maßnahme, die Bestuhlung muss weg.
4: Über 500 Stühle und so kriegen wir natürlich heute mehr Kapazität, haben dann über 1000 Stehplätze.
2: Ah, deshalb. Schließlich soll anständig getanzt werden, die Absperrgitter zur Bühne noch und nicht zu vergessen, auch die Künstlerkabine muss auf Vordermann gebracht werden, damit sich die Band auch wohlfühlt. Meine letzte Station für heute, die Sanitäter. Sie verteilen Pflaster, messen Blutdruck und im Notfall retten sie auch Leben.
5: Wir sind jetzt heute mit 6 Leuten hier, weil heute viel los ist. Einmal Tabea, immer die Schichtleitung, die quasi immer so ein bisschen den Hut auf hat. Eine Person bei uns im Sanitätsraum und dann 2 Teams, die dann einfach im Gelände, wenn irgendwo vor Ort was ist, dann direkt dahin fahren.
6: Jede Sekunde kann es irgendwas passieren. Die Leitstelle ruft uns an. Wir müssen dann zum Einsatz mit unserem Notfallrucksack, mit einem Defibrillator und Sauerstoff.
2: Und sie fahren Streife, zeigen Präsenz. Ob Bienenstich, Blase oder Schwächeanfall, sie sind jederzeit ansprechbar.
7: So wie jemand sagt, ich brauche hier immer Hilfe, meine Angehörige oder mein Angehöriger kann nicht mehr weiterlaufen oder ist gestürzt. So Sachen halt. Und dadurch sehen die Leute uns, das signalisiert, da ist jemand, der sich im Ernstfall kümmert.
2: Den Defi brauchten sie zum Glück noch nicht. Mittlerweile ist es Spätnachmittag. Den Soundcheck nehme ich noch mit. Doch mein Tag auf der Landesgartenschau in Neuss geht langsam zu Ende.
8: Das ist eine riesige Maschinerie hier, hinter der vor allem ein starkes Team steckt. Menschen, die ihre Arbeit gerne machen, zusammenhalten und jeden Tag dafür sorgen, dass die Lage läuft.
2: Und zwar noch bis zum 11. Oktober.
9: Ja, auch bei uns in der Sendung sieht man es immer wieder. Deutschland hat wunderschöne Ecken. Für Bade- und Wassersportfans wird es aber jetzt jahreszeitentechnisch etwas ungemütlicher. Und wenn man da auf Zypern schaut, da hingegen gibt es warmes Meer, blauen Himmel und viel Sonnenschein bis in den späten Herbst hinein. Und das lockt Auswanderer wie Matthias Hanebutt, den wir heute in unserer MIMA-Doku-Serie diese Woche übers Auswandern, begleiten.
10: Sie wird auch die Insel der Götter genannt. Zypern im östlichen Mittelmeer ist ein Sehnsuchtsziel. Hier gibt es mehr als 320 Sonnentage im Jahr. Und selbst im Oktober ist das Wasser noch 25 Grad warm. Perfekt für Fans des Wassersports. Diese Leidenschaft hat Matthias Hanebutt hier entdeckt und zum Beruf gemacht. Seit kurzem hat er mit seiner Lebensgefährtin Evelyn eine eigene Tauchschule in Pernera im Osten der Insel. Die ersten Gäste heute sind Fortgeschrittene und wollen zu einem Wrack tauchen. Nicht ganz ungefährlich.
1: da. Wir werden hier sehr, sehr viel Leben haben. Viel Fisch, ist ein sehr schöner Spot. Ja, ansonsten vorsichtig, wenn ihr irgendwo reintaucht, schaut vorher, ob das alles frei ist. Nicht, dass da ein Seeigel sitzt oder ein voller Fisch oder sowas. Das wäre nicht so angenehm.
10: Tauchern hat Zypern einiges zu bieten. Vor der Küste liegen zahlreiche Wracks, teils natürlich gesunken, teils künstlich versenkt.
11: Die Unterwasserwelt ist sehr faszinierend für mich, weil man ist für sich selbst. Ja? Man hört eigentlich nur das Blubbern. Manchmal hört man so Kiesel unter Wasser, so das, die Geräusche der Natur quasi. Und das ist eben so dieses, ja, man schaltet einfach ab, man relaxt, keiner nervt einen mehr. Ja? Der Alltag ist, bleibt über der Wasseroberfläche.
10: Seit einigen Jahren tauchen Matthias und Evelyn regelmäßig an den Wracks rund um Zypern. Für Matthias war es Liebe auf den ersten Blick.
11: Das erste Mal war ich auf Zypern ziemlich genau am 19. September 2020. Ich wollte sowieso irgendwann auswandern. Schon lange, lange ist das schon ein Gedanke von mir, ja. Und als ich dann das hier alles gesehen habe, habe ich mich direkt wohlgefühlt, gleich auf den ersten Schlag. Ich wollte gar nicht mehr nach Hause. Deswegen war das für mich eigentlich klar, dass ich hierher kommen möchte, weil es einfach perfekt war für mich.
10: Mittlerweile führen Matthias und Evelyn ihre eigene Tauchschule. Ein gemeinsamer Lebenstraum. Früher waren beide in einer Tauchschule angestellt. So lernten sie sich kennen. Seit sie ihr eigenes kleines Unternehmen führen, verbringen die beiden buchstäblich jede Minute zusammen.
11: Geschäft und Partnerschaft. Tatsächlich würde ich behaupten, das geht ganz gut.
12: Ich weiß seinen Code nicht.
11: Du brauchst ja auch keinen eingeben.
12: Ja, ich weiß halt auch nicht das Zeichen.
11: Wieso weißt du das nicht?
12: Ja.
11: Hat sich nie geändert. Ja. Ja, gibt natürlich manchmal so ein bisschen Reibereien, ja, weil Evi kommt halt aus der Schweiz. Ja, und die Deutschen sind zwar schon sehr organisiert und sehr ordentlich, aber die Schweizer, die übertreffen das noch mal ein bisschen. So, und ich bin eigentlich mehr so der Schluri. Ja, ich lasse noch mal so alles gerne auf mich zukommen. Und das führt dann manchmal schon so ein bisschen zu Spannung, ja. Weil Evelyn hätte das gern alles schön durchgetaktet und organisiert. Und ich sag einfach so, ey, ich bin nicht mehr in Deutschland. Ja, ich weiß, was ich zu tun habe. Ich mache es. Aber wann? I don't care.
12: Das Besondere an Matthias ist, er gibt echt nie auf. Er macht immer weiter. Also ich muss auch sagen, Matthias findet einfach immer irgendwie einen Weg, dass das wieder weiterläuft, wo ich vielleicht schon mal gesagt hätte, ja, ich muss das noch mal alles überlegen. Aber da kommt Matthias ins Spiel und zack, läuft das alles wieder.
10: Eine wichtige Eigenschaft, wenn man in einem fremden Land neu anfängt. In einer Branche, die auf Zypern hart umkämpft ist. Hier eine erfolgreiche Tauchschule aufzubauen, ist eine echte Herausforderung.
11: Wir haben eine sehr starke Konkurrenz, sag ich mal, gerade in unserem Gebiet, wo wir hier sind. Ja, da haben wir so um die 30 Tauchschulen. Aber wir haben uns halt spezialisiert auf Österreich, Deutschland, Schweizer Kunden. Wir machen nur ganz kleine Gruppen. Wir sind sehr persönlich. Das heißt, wir setzen uns auch mal abends in irgendeine Bar mit unseren Gästen an Tisch, wenn sie es möchten, und verbringen ein bisschen Zeit. Wenn ich jetzt sagen würde, wir machen es jetzt nur, weil wir da Bock drauf haben, ist das natürlich auch nicht richtig. Jeder muss irgendwo leben, ja. Aber bei uns steht halt der Gast im Vordergrund, ja, der Mensch.
10: In Deutschland arbeitete Matthias als Solarmonteur. Auf Zypern musste er sich komplett neu erfinden und hatte keinen leichten Start. Um seinen Traum zu verwirklichen, arbeitet er nebenher noch als Handwerker in einem Ressort.
11: Ich mache das weil ich Bock auf Handwerk habe. Ja, das ist ja das, wo ich herkomme. Ja, ich bin handwerklich halt Allrounder, sag ich mal. Da ich viel handwerkliche Dinge beherrsche und ich mich hier einbringen kann, gibt das so eine Art geschäftliche Symbiose. Ja, wir können hier unser Tauchschulangebot speziellerweise für die Gäste des Resorts hier anbieten. Und das wird so eine Kooperation für das kommende Jahr werden.
10: In ihrem Wohnort Pernera können Evelyn und Matthias trotz der vielen Arbeit das Inselleben genießen. Über ihren Job haben sie zahlreiche Einheimische kennengelernt. Darunter Christoph Itakis, der als Bootsführer ihre Tauchgänge begleitet. Heute treffen sie ihn in ihrer Stammtaverne.
13: Hallo.
11: Hallo.
13: Hallo. Hi.
11: Jo. Wir gehen halt auch oft in typisch zypriotische Tavernen, wie diese hier. Das ist so ein familiengeführter Betrieb. So, die kochen alles frisch, irgendwie schon in dritter oder vierter Generation. So, und ist lecker.
14: You want something special? They have, everything is beautiful, everything is so nice.
13: Yeah, the meat mesa, but for me, I don't like lamb.
11: Yeah, no lamb.
13: No lamb yeah. On it, because they bring more different kinds.
11: No lamb and no rabbit.
10: Die Freunde bestellen eine große Fleischplatte. Ein Traditionsessen auf Zypern. Darauf werden verschiedene Fleischsorten serviert, die typisch für die lokale Küche sind.
13: Das Essen hier auf Zypern ist richtig lecker. Also das war für mich auch wichtig, wenn ich auswandere, dass ich die Küche da mag. Die Zyprioten, die können echt gut grillen. Alles Fleisch ist wirklich immer frisch. Die grillen das auf Holzkohle. Das schmeckt einfach. Also du riechst das auch überall immer. Sehr lecker. Und das Gemüse, es gibt immer Gemüse dazu. Und das ist auch immer sehr frisch. Es wächst hier ja auch sehr viel.
10: Und auf Zypern gedeiht nicht nur Obst und Gemüse. Die guten steuerlichen Bedingungen für Selbstständige und Unternehmen haben auch Evelyn und Matthias auf die Insel gezogen. Inzwischen schätzen die beiden vor allem den Alltag. Heute besuchen sie den Farmers Market mit regionalen Produkten.
11: Wir sind hier in Dirinja auf dem Farmers Market. Ja, hier kommen die Bauern her und verkaufen ihre Ernte. Ja. Alles sehr frisch, ja, nichts Importiertes oder halt nur sehr wenig. Und wir mögen halt die regionalen Früchte, Gemüse und Käse, Olivenöl vor allen Dingen. Man bekommt hier eigentlich alles.
10: Auf Zypern ist Landwirtschaft immer noch eine wichtige Einnahmequelle für viele Einheimische. Besonders interessant für Matthias und Evelyn sind die typisch zypriotischen Früchte und Gemüsesorten, die es hier zu kaufen gibt.
11: Das hier ist eine Erdknolle, ja, Kolakasi heißt die. Die wächst halt nur hier in dieser Region auf Zypern, nirgendwo anders. Und die Zyprioten essen die halt wie Kartoffeln. Ja. Es wird halt wie Kartoffel zubereitet. Sehr, sehr lecker und sehr, sehr nahrhaft.
13: Und
11: Dieter? Ja, die ist gut.
13: Man sagt ja, dass die so.
11: Ja. Okay. Die Rinja ist halt auch sehr bekannt für Wassermelonen unter anderem. Ja, die meisten Farmer hier, die leben von Melonen. Da sind die halt ganz groß drin.
15: Have a good day. Bye bye. Bye.
10: Nach dem Einkauf geht es für die beiden wieder ins Wasser. Auf der Insel vergeht kein Tag, an dem das Paar nicht taucht.
13: Wir gucken, dass der Tank weiter unten ist, weil hinten hat es die ganze Zeit am Wacken.
10: Sam aus England und Kia aus Finnland sind Anfänger und haben heute einen Schnuppertauchkurs gebucht. Matthias und Evelyn nehmen sich viel Zeit, die beiden auf ihr erstes Unterwassererlebnis vorzubereiten. Matthias und Evelyn üben zunächst im flachen Wasser die Basics mit ihnen. Gerade die Verständigung über Sichtzeichen ist dabei für alle wichtig. Nachdem die wichtigsten Unterwasserkommandos sitzen, erkunden die Tauchlehrer mit ihren Schülern einen besonderen Tauchspot ganz in der Nähe.
16: Wir sind heute hier in Ayia Napa bei unserem wunderschönen Unterwassermuseum Musan. Hier wurden vor 4 Jahren Betonskulpturen versenkt und so allmählich werden die jetzt bewachsen von Algen und Muscheln.
13: Zypern ist ja das Wasser immer sehr klar eigentlich. Wir haben echt eine gute Sicht. Ich hoffe heute auch. Es ist sehr ruhig, also werden wir jede Skulptur sicher sehr gut sehen.

0: Um diese Welt schützen zu helfen, bekommen alle Kunden bei Matthias und Evelyn die Gelegenheit, bei einem kostenlosen Tauchgang das Meer von Müll zu befreien.
1: Man sieht unter Wasser, was eigentlich so mit der Umwelt passiert. Ja, wird irgendwelcher Müll ins Wasser geworfen, die Partyboote, die trinken da ihre Plastikbecher aus, schmeißen die über Bord. So, und es ist eine Schande. Ja. Es ist einfach eine Schande, wenn man sich unter Wasser begibt und man sieht überall den Müll rumliegen.
0: Müll sammeln ist für beide selbstverständlich. Nicht nur beim Tauchen. In ihrer Freizeit zieht es Evelyn und Matthias raus in die Natur und zum Meer, das sie beide so sehr lieben.
2: Wenn wir zu den Tauchplätzen fahren und reingehen, es ist halt schon, wenn du beim Reinlaufen überall hast du Plastik, Müll, ist einfach schon nicht schön. Unter Wasser, die Tiere, das Mikroplastik, das Kleinplastik, das schwebt überall und die Fische essen das. Schildkröten, die nehmen sich gerne Plastiktüten, weil die nämlich aussehen unter Wasser wie Quallen. Und das Problem ist dann, die verhungert dann.
1: Wir möchten gerne einen Teil dazu beitragen, aus Überzeugung. Ja, wir machen alles aus Überzeugung, wir sind Tauchlehrer aus Überzeugung und wir sind auch Umweltschützer aus Überzeugung. Ja. Es gibt uns ein gutes Gefühl, was getan zu haben.
0: Matthias kam ursprünglich mit seiner damaligen Frau und den Kindern nach Zypern. Auch nach der Trennung blieb die Familie hier. Mit Tochter Leandra verbringt er regelmäßig Zeit, natürlich am Meer.
3: Ja, lauf mal. Hallo.
0: Vor kurzem wurde Matthias sogar Opa. Der kleine Liam ist das jüngste Familienmitglied und Opas ganzer Stolz. Auch Tochter Leandra hat auf Zypern ihr Glück gefunden.
4: Ich bin jetzt 5 Jahre auf Zypern und ich bin hier total gut angekommen. Dann habe ich meinen Mann kennengelernt. Dann sind wir beide zusammengezogen und dann haben wir unsere eigene kleine Familie gegründet.
1: Bis heute habe ich das tatsächlich noch nicht eine Sekunde bereut, dass ich Deutschland verlassen habe und nun hier lebe. Ich fühle mich vom ersten Tag an hier sauwohl und ich möchte auch gar nicht mehr weg. Also ich habe keinen Grund, nach Deutschland zurückzugehen. In Deutschland kennen wir alle das Sprichwort Zeit ist Geld. Das gibt es hier nicht. Ja, erzähl mal einem Zyprioten, Zeit ist Geld, so, der zeigt dir direkt einen Vogel. Ja, sowas gibt es hier nicht. Man lebt hier, man ist halt auf die Welt gekommen, um zu leben, ja, und nicht um zu arbeiten. Und das ist eben der größte Unterschied zu Deutschland.
0: Und genau das, was Matthias an seiner neuen Heimat so schätzt.
5: Abenteuer auswandern, damit geht es morgen hier bei uns im MIMA weiter. Aber wenn Sie so lange nicht warten wollen, alle Folgen gibt es natürlich jetzt schon im ZDF-Streaming. Jetzt geht's hier weiter mit der Szene, denn apropos Auswandern, da kommen wir jetzt zu einem, der es sich dann doch anders überlegt hat und zurückkommt. Prinz Harry, zurück aus den USA in seine britische Heimat. Annette Streicher, das und mehr in der Szene.
6: Welcome, well-child patron, Prince Harry, Duke of Sussex.
7: Prinz Harry, zurück in seiner Heimat, hatte allen Grund, emotional zu werden. Als Pater einer Organisation, die sich in Großbritannien um schwerkranke

0: Kinder und ihre Familien kümmert, zeichnete er kleine Gäste aus. An alle Moms and Dads, die meisten von uns werden niemals komplett verstehen, aus welchen Höhepunkten und Tiefpunkten euer Alltag besteht. Aber ich hoffe, dass ihr Kraft schöpft aus Abenden wie diesen. Und während wir nicht alle Details eures Tages kennen, erkennen wir hier eure Fürsorge an und alles, was dazugehört. Ein herzerwärmender Abend, der Mut macht. Ob Taylor Swift extra ein eigenes Zimmer hat, in dem die von ihr bisher eingeheimsten Trophäen wohnen? Jedenfalls steht schon jetzt fest, dass sie am kommenden Wochenende einen weiteren Preis einsammeln wird bei den MTV Video Music Awards. Und zwar eine neue Auszeichnung, mit der die Arbeit von Künstlern als Regisseur hinter der Kamera gewürdigt wird, die zukunftsweisende Akzente im visuellen Storytelling setzen. Schon 30 Mal hat Swift bei den VMAs abgeräumt und ihre Sammlung wächst weiter. Beck ist mit neuer Musik zurück. Sieben Jahre Zeit hat er sich für sein 15. Studioalbum gelassen. Ride Lonesome heißt es. Ziemlich melancholisch klingen einige Tracks des Musikers, der immer gern mit Genres experimentiert. Für das Musikvideo zum Song In the Night hat sich Beck den bekannten französischen Schauspieler Denis Lavant vor die Kamera geholt. Eine cineastische Performance.
1: Und damit herzlich willkommen zum Sport. Welche deutsche Stadt bzw. welche Region wird ins Rennen geschickt für eine deutsche Olympiabewerbung 2036, 40 oder 44? Am Samstag fällt die Entscheidung auf der DOSB-Mitgliederversammlung und wir stellen bis dahin die nationalen Kandidaten vor. Die Rhein-Ruhr-Region mit Köln als Zentrum, München und heute die Hauptstadt Berlin, in der die Siegerin der Wahlen vom Sonntag die Berliner Kandidatur allerdings ganz und gar nicht unterstützt.
2: Weltstadt Berlin und die Insignien von Olympia. Monumental, wirkt fast schon wie bereit für die Olympischen und Paralympischen Sommerspiele. Berlin gewinnt mit Olympia, das Motto der Initiative, die doch mit altbekannten Vorbehalten vergangener Bewerbungen zu kämpfen hat. Und gerade deshalb genau hier ansetzt in ihrer Kampagne.
3: Papa sagt, er will nicht, dass Olympia nach Berlin kommt. Er sagt, das ist eh schon viel zu voll hier. Wo sollen die alle hin?
2: Positiv betrachtet bietet Berlin Plus schon heute alle Wettkampfstätten mit Unterstützung in Leipzig und im Segelrevier Rostock-Warnemünde. Teils erheblichen Sanierungsbedarf gibt's aber gerade in der Hauptstadt. Das marode Olympiabad würde profitieren, nach jahrzehntelangem Verfall endlich mit neuem Leben dauerhaft gefüllt werden. Die Eröffnungsfeier bewusst auf dem Tempelhofer Feld anstatt im historisch belasteten 1936er Olympiastadion. Am Brandenburger Tor soll es eine Medaillenmeile geben, weltoffen und fröhlich.
4: Berlin ist die Hauptstadt in Deutschland. Ich finde, alle kennen Berlin, auch außer von Europa. Und ich finde, das ist sehr wichtig zu wissen, welche Stadt das sind, die Olympiastadt in ein Land.
3: Das wird eine Riesenparty. Da freut sich doch jeder in Berlin drauf. Nur Papa nicht. Der sagt, dieses Olympia bringt einfach niemandem was.
2: Tatsächlich gibt's dunkle Vorahnungen um Berlins Bewerbung, nachdem die Linken gerade die Abgeordnetenhauswahl gewonnen haben.
5: Ich sehe keinen Vorteil für Berlin. Deswegen haben wir uns dagegen entschieden, Olympia zu unterstützen. Ich gehe auch nicht davon aus, dass Berlin da den Zuschlag erhält, weil ja ganz klar ist, dass wir für eine andere Politik stehen.
2: Dabei könnte Berlin großes Sportkino, wie schon oft gezeigt. Doch zwischen olympischem Traum und politischer Wirklichkeit klafft noch eine beträchtliche Lücke.
3: Aber manchmal hat Papa echt keine Ahnung.
1: In einer guten Stunde sprechen wir über Berlins Kandidatur mit dem Olympia-Beauftragten der Berliner Bewerbung, KW Nieromant. Und jetzt blicken wir noch auf ein spannendes Berliner Fußballprojekt. Die Rede ist von der Frauenabteilung des FC Viktoria Berlin, aus der ein weibliches Gründungsteam eine richtige Bewegung machen will und gemacht hat, die Mädchen und Frauen inspirieren soll.
6: Viktoria Berlin, ein Fußballteam, das anders tickt. 2022 übernahmen 6 Gründerinnen die Frauenabteilung von Viktoria und machten daraus eine eigenständige GmbH, geführt wie ein Startup. Der Plan: Frauenfußball neu denken. Der Anspruch: Equal Pay, professionelle Verträge und Strukturen und bis 2027 in die Bundesliga aufsteigen. Derzeit spielt Viktoria das zweite Jahr zweite Liga und steht an der Tabellenspitze. Eine spannende Erfolgsgeschichte. Mittendrin die Frauen, die sie gestartet haben.
1: Ja, und auch die zweimalige Fußballweltmeisterin Ariane Hingst gehört zum Gründungsteam. Herzlich willkommen.
7: Vielen Dank, dass ich da sein darf.
1: 4 Jahre ist die Gründung vom FC Viktoria Berlin, der Frauenabteilung, jetzt her. Das ist ja ein bisschen gegen den Trend, also nicht innerhalb von Strukturen erwachsen, eines großen Männer-Bundesliga-Clubs mit einer Frauensparte, sondern schon etwas anderes. Welche genauen Ziele verfolgen Sie damit und welche sind in diesen 4 Jahren schon erreicht?
7: Ja, wir haben da die 2 Sparten. Ne? Einmal haben wir diesen sportlichen Bereich. Da haben wir ganz klar gesagt, nach der Ausgründung der Frauenmannschaft innerhalb von 5 Jahren wollen wir in die erste Frauenfußball-Bundesliga aufsteigen. Da sind wir jetzt total drin, genau im Zeitplan, den wir uns einfach mal ausgedacht hatten damals. Im Moment sieht es auch ganz gut aus. Die letzten 2 Spieltage sind super gelaufen, Tabellenführer. Aber die Saison ist noch wahnsinnig lang in der zweiten Liga. Und der zweite Bereich ist einfach zu zeigen, Frauenfußball kann auch anders gedacht werden. Wofür können wir denn stehen? Was wollen wir erreichen? Wir wollen mehr Sichtbarkeit haben. Wir wollen eine Gleichberechtigung, Gleichstellung der Frauen im Sport, aber auch in der Gesellschaft entwickeln. Wir wollen Vorbilder für Frauen und Mädchen sein. Einfach junge Mädchen sollen aufschauen können. Ich kann Fußballerin sein, ich kann Trainerin sein, ich kann aber auch in den Medien arbeiten. Es gibt so viele tolle Berufe und das alles wollen wir zeigen. Und vor allem Selbstbewusstsein natürlich vor allem für Mädchen und Frauen erwirken, aber auch für Männer und Jungs. Also einfach ein gutes Beispiel für alle in der Gesellschaft
1: da. Inspiration an erster Stelle. Und Sie haben es gesagt, in der zweiten Liga stehen Sie auch gerade an erster Stelle. 2022 hatte es noch in der Regionalliga begonnen. Was ist denn ausschlaggebend dafür, dass die Hoffnung wirklich real ist, auch in dieser Saison den Sprung in die Erstklassigkeit zu schaffen?
7: Ich glaube, dass wir uns kontinuierlich gesteigert haben. Und natürlich sind auch Hindernisse, die wir immer wieder überwinden müssen. Aber gerade aus sportlicher Sicht haben wir, glaube ich, große Schritte getan. Auch die Ausstattung der Spielerinnen mit Verträgen schon zu einem sehr, sehr frühen Zeitpunkt in der Regionalliga und zweiten Bundesliga noch nicht viel Geld investiert worden ist. Einfach, dass die Spielerinnen hauptberuflich bei Viktoria angestellt sind. Und natürlich sollen sie auch einen anderen beruflichen Werdegang haben. Aber das ist der Zweitjob. Fußball ist Nummer 1. Das sind so die Bereiche. Und auch wir haben gerade in Berlin Probleme mit Infrastruktur. Wer hat es nicht? Das ist ein ganz, ganz großes Thema. Da wollen wir uns weiterentwickeln. Aber Schritt für Schritt machen wir da Fortschritte.
1: Apropos Schritt für Schritt. Am kommenden Wochenende ist auch ein spannender Schritt. Da gibt es eine DFB-Pokalpartie gegen ein Bundesliga-Team. Das Top-Team von Bayer Leverkusen ist der FC Viktoria Berlin Frauen schon in der Lage, so ein Top-Team da auch ärgern zu können?
7: Auf jeden Fall. Jetzt komme ich nicht mit den üblichen Floskeln an. Der Pokal hat seine eigenen Gesetze. Wir wissen schon, dass mit Bayer Leverkusen ein ganz, ganz starkes Team auf uns wartet. Mhm. Die letzte Saison hervorragend gespielt haben, die sich nochmal weiterentwickelt haben, vor allem viele junge Talente auch nach oben gebracht haben und ist ein Team, was uns wahnsinnig fordern wird. Aber wir sind der Underdog. Wir haben ja gar nichts zu verlieren. Das heißt, du kannst befreit aufspielen. Im letzten Jahr gegen die Eintracht Frankfurt haben wir uns auch hervorragend geschlagen. Die haben es nicht so leicht gehabt, gegen uns weiterzukommen. Und natürlich wollen wir einen dicken Fight anbieten und aber auch rings um das Fußballgeschehen herum ein tolles Erlebnis im Stadion schaffen.
1: Ein Spiel, das wir übertragen werden. Und Sie, liebe Zuschauerinnen und Zuschauer, können das dann online am kommenden Sonntag von 14 Uhr an im Stream und unter sportstudio.de oder in der ZDF-App sehen. Ariane Hingst, vielen Dank für diesen Einblick in dieses wirklich sehr spannende Projekt.
7: Danke auch.
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0: So, schneller Wechsel und jetzt geht's weiter mit dem Wetter und nicht nur mit dem Wetter, sondern auch noch mit Heißluftballons, Benjamin.
9: Es geht hoch hinaus. Wir dürfen zu Gast sein bei den 26. internationalen Weltmeisterschaften im Heißluftballonfahren und wir blicken nach Krosno und sind im Südosten Polens und genießen einfach mal diese Bilder da zum Start. 104 Pilotinnen und Piloten aus 32 Ländern von 5 Kontinenten üben sich da in Geschicklichkeit und Präzision und natürlich immer in Abhängigkeit vom Wettergeschehen. Von vergangenen Freitag bis zum kommenden Freitag dauert diese Weltmeisterschaft, hoffentlich mit genug Slots, um starten zu können. Das passiert immer in den Morgen- oder Abendstunden. Die letzten Flüge gibt es am Donnerstag und am Freitag ist dann der Abschluss, hoffentlich bei so traumhaftem Wetter wie hier in diesen Bildern. Was für malerische Aussichten da mit dem Ballon durch die Sonne hindurch, meist unterwegs in einer Höhe von etwa 500 Metern. Toll! Und wir gucken natürlich passend dazu aufs Wetter und blicken nach Krosno in den Südosten Polens. Und Sie sehen hier auf unserer Winterstellung Böen eingefärbt, so zwischen 10 und 15 Kilometern pro Stunde. Und das sind dann schon Windgeschwindigkeiten, bei denen es tückisch wird mit dem Ballonstart. Aber die Perspektive ist eben, dass sich der Wind zum Donnerstag wieder beruhigt. Bis dahin kann er gerade über Polen in Böen durchaus auch bis 30 Kilometer pro Stunde erreichen oder an der Ostseeküste in Böen sogar bis 50 Kilometer. Was ist bei uns los? Wenig. Das ist dem Hochdruckeinfluss geschuldet. Es ist ein ruhiger, meist windstiller Tag hierzulande. Wir schauen uns aber einmal den Vorschaufilm an und da wird deutlich, durch das Tiefdruckgebiet bei Island nähert sich hier diese Kaltfront an. Und entlang dieser Kaltfront wird sich in den nächsten Stunden ein kleines Höhentief bilden. Das überquert uns dann einmal von Nordwest nach Südost. Das bringt hierzulande übersichtliche Niederschlagsmengen. Aber ein weiteres Tiefdruckgebiet wird sich in der Mittelmeerregion bilden und dort wird es richtig nass. Wir schauen uns mal die Vorschau-Animation mit den Summen an. Und während es hierzulande meist zwischen 1 und 10 Litern im Stau, gerade der Alpen im Südosten, vielleicht auch mal bis 15 Liter auf den Quadratmeter in den Regenmengen bis zum Samstag gibt, sehen wir für die Mittelmeerregion einmal von Italien bis zum Schwarzen Meer dort durchaus bis 100 Liter auf den Quadratmeter enorme Niederschlagsmengen. Das ist die Perspektive. Jetzt kommen wir zum aktuellen Wetter. Der kombinierte Radar- und Satellitenfilm fasst für uns den Vormittag zusammen und es sieht wirklich sehr freundlich aus. Da sind ein paar leichte Wolkenfelder unterwegs, aber in weiten Teilen des Nordens und auch des Südwestens sehr, sehr viel Sonnenschein. Das Ganze bei Höchsttemperaturen im Breisgau bis 23 Grad, in den östlichen Mittelgebirgen 14 Grad. Damit geht es dann in die Nacht und die Nachtkarte ist keine Überraschung. Nach so einem Nachmittag ist es verbreitet, klar, trocken sowieso. Örtlich bildet sich Nebel über dem Norden, da hängen ein paar dichtere Wolken. Unter diesen Wolken dann heute Nacht auch Temperaturen im zweistelligen Bereich, 12 Grad an der Nordsee und an der Ostseeküste. Ansonsten da, wo es aufklart, da kühlt es auch aus. Und gerade im Südosten bei Temperaturen zwischen 0 und 2 Grad ist Bodenfrost durchaus ein Thema. Damit sind wir beim Blick auf das Wettergeschehen für den Tag morgen. Wir sehen einen meist freundlichen Sonne-Wolken-Mix, aber eben Richtung Nordwesten auch schon mal dichtere Wolken. Vorboten dann dieses kleinen Höhentiefs, das sich ankündigt. Noch mehr Sonnenschein gibt es mit Blick auf den Süden und vor allem in Südwesten in weiten Teilen. Dort das astronomische Maximum im Bereich des Möglichen bis zu 12 Stunden Sonnenschein. Je weiter es in den Nordwesten geht, umso weniger Chancen hat die Sonne. 0 Stunden Sonne an einigen Stellen der Nordseeküste. Das Ganze bei höchsten Temperaturen. Morgen Werte zwischen 17 Grad an der Ostseeküste und in den östlichen Mittelgebirgen bis 24 Grad am Oberrhein. Und damit sind wir beim Blick auf die Aussichten für die darauffolgenden 3 Tage. Das, was morgen Abend im Nordwesten ankommt, dieses kleine Höhentief wird uns einmal überqueren. Die Reste liegen dann am Donnerstag im Südosten 14 bis 24 Grad. Dann Wetterberuhigung und der Trend zum Samstag sogar 17 bis 28 Grad. Die gibt es im Südwesten. Da muss man schon gucken, erreichen wir vielleicht wirklich noch mal die 30-Grad-Marke. Und die warme Luft, die transportiert sich auch bis in den Nordwesten. Wir sind in Aurich in Ostfriesland und Sie sehen, wir sind schon wieder hier im Bereich bei 22 Grad im Verlauf der kommenden Woche. Also nochmal so ein Sommernachschlag im dann astronomischen Herbst. Soweit zum Klimawetter für den Moment.
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10: So, und damit herzlich willkommen zur zweiten Stunde ZDF Mittagsmagazin an diesem Dienstag. Und das sind die großen Themen. Kanzler unter Druck, das politische Nachbeben nach den beiden Landtagswahlen.
9: Und Eskalation nach Hausverbot. US-Fernsehsender berichten nicht mehr über Termine von Präsident Trump.
1: Und Helfer mit Stacheln, wie Bienen in Malawi Dörfer vor Elefanten schützen.
10: ja, was es alles gibt.
1: Ne? Ja, kann man noch mal was lernen.
10: Auf alles jeden Fall. Bienen nicht nur für Honig, sondern auch noch für Schutz. Genau, alles in dieser Sendung und noch viel, viel mehr. Heute Express hat jetzt Kai Sölve Richter und die bringt uns bei den Nachrichten auf den aktuellen Stand.
1: Hallo Kai Sölve.
9: Hi Kai Sölve.
11: Hallo auch von mir, hier also der kurze Überblick. Was bedeuten die jüngsten Wahlniederlagen der CDU für die Bundespolitik? Darüber berät am Nachmittag die Unionsfraktion. Vor allem in Mecklenburg-Vorpommern war das CDU-Ergebnis desaströs. Dort ist Spitzenkandidat Peters jetzt als CDU-Landeschef zurückgetreten. Er zieht damit die Konsequenzen daraus, dass seine Partei nicht mehr im neuen Landtag vertreten sein wird. Seinen Posten soll kommissarisch Philipp Amthor übernehmen. In deutschen Krankenhäusern ist fast jede zweite Notaufnahme überlastet. Zum Teil so stark, dass die Sicherheit der Patienten gefährdet sein könnte. Das zeigt eine Umfrage, die ZDF Frontal und Spiegel exklusiv vorlegt. Die Deutsche Gesellschaft für Notfallmedizin hatte dafür Notaufnahmen in allen Bundesländern befragt. Als Hauptursachen wurden fehlende Betten und unbesetzte Stellen im ärztlichen Dienst oder der Pflege genannt. Das Bundeskabinett hat den Gesetzentwurf für den neuen Tankrabatt auf den Weg gebracht. Geplant ist, vom 1. Oktober an die Energiesteuer auf Benzin und Diesel zu senken um 14 Cent pro Liter. Die Mehrwertsteuer eingerechnet würde die Entlastung bis zu 17 Cent betragen. Der Rabatt soll bis zum Jahresende gelten. Hintergrund sind die deutlich gestiegenen Preise durch den Iran-Krieg. In New York beginnt die Generalversammlung der Vereinten Nationen. Am Rande wollen die Präsidenten Trump und Zelensky darüber sprechen, wie man den Krieg mit Russland beenden könnte. Außerdem wollen Dänemark, Grönland und die USA ein Abkommen zur Sicherheit Grönlands unterzeichnen. Genaue Details dazu sind nicht bekannt. Die USA wollen ihre militärische Präsenz auf der Arktisinsel ausbauen. Der Anteil der Elektroautos bei den Neuzulassungen in der EU ist 2025 auf Rekordniveau gestiegen. 17,3% der neu zugelassenen Pkw waren reine E-Autos. Das zeigen Zahlen der Statistikbehörde Eurostat. Deutschland lag mit 19,1% leicht über dem EU-Durchschnitt. Spitzenreiter war Dänemark mit 67,8%, gefolgt von den Niederlanden mit 40,2%. Soweit das Wichtigste in aller Kürze. Und im ZDF-Mittagsmagazin schaut Mirjam Meinhardt jetzt ausführlich auf die CDU nach dem jüngsten Wahldebakel. Machen Sie es gut.
10: Vielen Dank, Kai Sölve. Die letzten Landtagswahlen haben in Deutschland politisch einiges durcheinander gewirbelt. Gerade die CDU und der Kanzler stehen unter Druck. Unser Top-Thema im ZDF-Mittagsmagazin. Ja, in mehreren Statements hat sich der CDU-Chef und Kanzler Merz zuletzt erklärt. Offensichtlichste Botschaft dabei, ich mache weiter und die Reformen müssen kommen. Aber zuletzt gab es auch einige nachdenkliche Töne und Selbstkritik mischte sich auch mit hinein. Quo vadis CDU also? Anselm Stern mit mehr.
12: Wenn der Bundeskanzler heute zu seiner Fraktion kommt im Bundestag, dann geht es um die Konsequenzen aus den Wahldesastern der CDU. Es geht darum, wie es weitergehen kann nach den historischen Niederlagen der Kanzlerpartei bei den Ostwahlen. Der Fraktionsvorsitzende versucht es gestern Abend im ZDF mit dem Ansatz Durchhalteparole.
13: Wir stehen enorm unter Druck. Da muss man sich nur die Situation des Landes anschauen. Es gibt jetzt überhaupt keine Zeit zu verschenken, sondern wir müssen in der Koalition schauen, dass wir so schnell wie möglich liefern.
12: Liefern aber was? Es war viel Ratlosigkeit zu spüren gestern im Konrad-Adenauer-Haus. Die Partei am Boden und das Ringen um die Reformen zwischen Union und SPD dürfte nach den Wahlen jetzt wohl noch schwieriger werden bei zwei schwer angezählten Koalitionspartnern. Die CSU hat da nach den Wahlen nun einen Ratschlag. Es brauche mehr soziale Gerechtigkeit in den Reformdebatten.
14: Deutschland braucht Veränderung. Aber die Frage ist, ob man es mit dem Kopf durch die Wand machen muss oder nicht versuchen soll, nochmal genau zu überprüfen, an welchen Stellen es soziale Ungerechtigkeiten gibt.
12: Der Kanzler und seine Koalition abgestraft bei den Landtagswahlen, auf der Suche nach großen Reformkompromissen und auf der Suche nach sich selbst.
15: Da Da bräuchte es dann starke Personen an der Spitze, die Autorität haben, die Vertrauen haben. Aber das ist so nicht da. Insofern sind es wirklich außergewöhnlich schwierige Zeiten. Und es gelingt der Regierung eben nicht, gut und auch kommunikativ gut zu regieren.
12: Es dürfte viele nervöse Fragen geben an den CDU-Vorsitzenden und Bundeskanzler bei der Sitzung seiner Bundestagsfraktion heute in Berlin.
10: Ja, und vor der Sitzung können wir nachfragen bei Ines Trams, unserer ZDF-Hauptstadtkorrespondentin. Also wir haben es gehört, heute ist Fraktionssitzung. Wie ist derzeit die Stimmung unter

0: richtigen Worte in seiner Ansprache findet, aber ich würde dennoch heute von einer munter engagierten Aussprache danach in der Sitzung ausgehen. Für Merz kommt erschwerend hinzu, dass es innerhalb der Union unterschiedliche Strömungen gibt. Da gibt es diejenigen, wie zum Beispiel die junge Gruppe, die sagen, wir dürfen jetzt gerade nicht einknicken. Die CDU müsse endlich das wirtschaftspolitische Profil zeigen, für das Merz ja mal angetreten war. Also Reformen jetzt knallhart durchziehen. Daneben gibt es aber auch Sozialpolitiker und die, die auf Umfragen hören wollen, die also, die sagen, Vorsicht, wir dürfen die Frage der sozialen Gerechtigkeit nicht aus den Augen verlieren. Wir sollten die Reformen abschwächen.
1: Also Ines, du hast die verschiedenen Strömungen angesprochen und auch die verschiedenen Aspekte, die heute wahrscheinlich eine Rolle spielen. Wie fest sitzt der Kanzler, wie fest sitzt Merz derzeit noch im Sattel?
0: Na, man muss sagen, eine offene Ablösungsdebatte gibt es derzeit nicht, aber die Führungsfrage ist auch nicht weg. Was Merz im Moment hilft, die CDU-Ministerpräsidenten haben sich, wenn auch kühl, zurückhaltend, vergangene Woche öffentlich hinter ihn gestellt. Und vor allem gibt es bislang niemanden aus dieser Runde zum Beispiel, der offen sagt, ich will übernehmen und den Karren aus dem Dreck ziehen. Die entscheidende Frage ist deshalb, wie lange trägt diese Unterstützung, wenn denn die Umfragewerte schlecht bleiben, schlechter werden und wenn die Reformen weitere Konflikte produzieren. Und dann ist da noch die CDU-Basis. Wir haben bei Jens Spahn gesehen, wie schnell Empörung an der Basis eine eigene Dynamik entwickeln kann. Dieser Druck von der Basis hat Spahn damals aus dem Amt gefegt, und zwar binnen Tagen.
1: Also es bleibt spannend. Vielen Dank, Ines Trams, für die Einschätzung. Und einer, der heute mit dabei sein dürfte bei der Fraktionssitzung, der ist jetzt heute bei uns, Lukas Krieger, CDU-Bundestagsabgeordneter und kommissarischer Generalsekretär der CDU Berlin. Das heißt, gerade noch im Wahlkampf gewesen. Schönen guten Tag.
2: Guten Tag, vielen Dank.
1: Wir haben es gerade schon gehört. Ihre Partei ist ziemlich angeschlagen nach dem Desaster in Mecklenburg-Vorpommern rausgefallen. Die CDU auch in Berlin das Ziel, stärkste Kraft zu werden, verpasst. Von daher lassen Sie uns drauf schauen. Was erwarten Sie heute in der Fraktionssitzung von Merz?
2: Ich glaube, dass nach den Wahlergebnissen viele Menschen sich Sorgen machen. Das erleben wir hier auch in Berlin, gerade durch die starke Linke. Und wir erwarten jetzt, dass es ein Signal gibt von Stabilität, aber auch eine Erzählung, warum wir die Reformen machen müssen und warum wir auch Zumutungen jetzt sozusagen durchkämpfen müssen.
1: Ja. Merz hat sich ja ein paar Mal geäußert nach den Wahlen. Haben Sie da schon ein Signal bekommen, dass es in die Richtung geht?
2: Ich glaube, sozusagen, das ist noch nicht fertig. Es fehlt der kommunikative Überbau. Denn aus meiner Sicht müssen wir dringend an den Reformen festhalten, aber wir müssen auch erklären, warum.
1: Jetzt haben wir gestern beispielsweise ein Statement von Merz gehört, da hat er so ein bisschen fast den Eindruck erweckt, als wolle er jetzt die private Krankenversicherung beispielsweise abschaffen. Dann hat der Sprecher das ganz schnell wieder zurückgeholt. Das ist so ein bisschen so, als würde die Kommunikation eben doch tatsächlich noch nicht funktionieren und die Nerven blank liegen.
2: Ich glaube, es ist so, wir können anders als in der Vergangenheit nicht mehr alle Probleme mit Geld zuschütten. Wir haben mit einem Sondervermögen von 500 Milliarden zusätzliche Schulden aufgenommen. Dem ist jetzt sozusagen ein Ende gesetzt. Wir können nicht weiteres Geld aufnehmen. Und deswegen müssen wir jetzt an Strukturreformen ran. Und das muss gut überlegt und gut erklärt sein.
1: Und auch die Strukturreformen noch mal vielleicht aufmachen, tatsächlich noch mal an die Reformen ran, weil man jetzt merkt, oh, ganz so wird es nicht laufen?
2: Meine Erwartungshaltung ist ziemlich klar, dass wir das, was wir mit der SPD im Koalitionsvertrag, aber auch in den letzten Koalitionsausschüssen vereinbart haben, in Sachen Rente, Krankenkasse, dass wir das jetzt umsetzen und uns darauf konzentrieren, das abzuarbeiten und nicht neue Debatten aufmachen.
1: Sie gehören zu den Jüngeren in der Partei. Und wenn man sich jetzt anguckt, was gerade die Jungen, die junge Gruppe vorschlägt, hatten wir heute auch in den Zeitungen. Da heißt es ganz klar, nachverhandelt soll jetzt nicht werden. Es muss schnell kommen, die Reform. Wie wollen Sie denn die SPD da ins Boot holen?
2: Ich glaube, dass wir alle erkennen müssen und hinnehmen müssen, dass wir eben kein neues Geld bekommen und dass wir das Geld, was wir haben, klug verteilen müssen. Und wir sehen es zum Beispiel im Bereich der Rente. Wenn wir die Haltelinie mit 48% nicht gemacht hätten, sondern weniger, dann wären heute keine Kürzungen beim Elterngeld im Gespräch. Eine BAföG-Erhöhung wäre möglich. Wohngeld müsste nicht gekürzt werden. Es gibt viele Bereiche, die dann anders
1: entscheiden. Aber die Argumente, die liegen ja schon lange auf dem Tisch. Und das ist die Frage, wie man die SPD jetzt mit ins Boot holt. Und vor allem, wie Sie auch die Bevölkerung mit ins Boot holen. Wie wollen Sie denn da wieder für mehr Vertrauen sorgen?

0: würde es begrüßen, wenn man sich mit der Spitze der SPD hinsetzt. Wir als Abgeordnete machen das sozusagen auch bilateral mit Kolleginnen und Kollegen, mit denen wir zu tun haben. Und an einer gemeinsamen Erzählung arbeitet, warum das jetzt notwendig ist. Und da muss erstmal Einvernehmen erst zu den Problemen und dann auch zu den Lösungen hergestellt werden. Aber ich glaube, wir haben im Koalitionsvertrag da schon viele gute Dinge vereinbart.
1: Werden wir drauf schauen, ob das klappt. Noch eine ganz kurze Frage zuletzt zu Berlin, denn da sind Sie Generalsekretär. Die Linke ist jetzt stärkste Kraft geworden. Sie sind an Platz 2. Trotzdem hoffen Sie immer noch wahrscheinlich auf eine Koalition mit Grünen und SPD. Wie kann das klappen? Wie schätzen Sie das ein?
0: Wir sind da in einer passiven Rolle jetzt. Das muss man klar sagen. Die Linke hat die Wahl klar gewonnen. Aber es geht uns um Berlin. Es geht uns am Ende nicht um uns selbst. Und wir sind der festen Überzeugung, dass diese radikalisierte Berliner Linke keine gute Option für die Bundeshauptstadt ist. Und deswegen sind wir gesprächsbereit, wenn diese Gespräche zwischen Linken, Grünen und SPD scheitern.
1: Sagt der kommissarische Generalsekretär der CDU in Berlin, Lukas Krieger, und auch Bundestagsabgeordneter. Vielen Dank für Ihre Zeit heute vor der Fraktionssitzung.
0: Gerne.
1: Und wir schauen ins Ausland. Das US-Präsident Trump, ein, sagen wir mal, Problem mit kritischen Journalisten und Medien hat, das ist bereits bekannt. Zuletzt hat er nun drei große Medienhäuser, CNN, MS Now und Politico, mit sofortiger Wirkung den Zugang zum Weißen Haus entzogen und gleichzeitig noch einen eigenen Online-Kanal auf Sendung gebracht. Allerdings regt sich auch Widerstand, auch von sonst Trump nahestehenden Medien. Nils Mooney und Alexander Gebhardt zum Verhältnis Trumps zu den US-Medien.
2: Noch kurz den Laptop laden, gleich kann's weitergehen. Leicht improvisiert berichtet dieses MS Now-Fernsehteam von der Straße vor dem Weißen Haus. Notgedrungen, denn seit Samstag wird ihnen und anderen der Zugang verwehrt. Mir und dem Fotografen wurde der Ausweis für das Weiße Haus abgenommen. Natürlich nachdem Präsident Trump angekündigt hatte, dass er MS Now, CNN und Politico verbannen will. Die betroffenen Medien haben Klage dagegen eingereicht, beziehen sich auf das Recht der Pressefreiheit in der US-Verfassung. In der Folge kritisierten andere Medien Trumps Vorgehen, einige solidarisierten sich. Die Sender ABC, CBS, NBC und der Trump-nahe Sender Fox News erklärten, sie würden Pressetermine des Präsidenten vorerst nicht mehr komplett besetzen. Trump selbst reagierte dann am Sonntag bei einem Termin mit New Yorks Bürgermeister Mamdani. Den Ausschluss der drei Medien begründete er so. Das Weiße Haus ist das wichtigste Haus von allen. Und ich habe die Pflicht, Fake News dort nicht hineinzulassen. Die sind sehr schlecht für das Land, sehr schlecht für die nationale Sicherheit. Ich habe die Pflicht. Schauen wir, wie es läuft. Bereits in der Vergangenheit ging Trump regelmäßig Journalisten öffentlich derb an. Sie sind gemein, wissen Sie. Sie sind die schlechteste Reporterin überhaupt. Kein Wunder, dass CNN wegen Leuten wie Ihnen keine Einschaltquoten hat. Sie ist eine junge Frau. Ich glaube, ich habe sie noch nie lächeln sehen. Ruhe, Ruhe, Schweinchen. Unterstützung für Trump kommt vom Vizepräsidenten. Er hält die Berichterstattung der vom Ausschluss betroffenen Medien für den Präsidenten gegenüber nicht positiv genug. Trump habe im Weißen Haus das Hausrecht. Er verbietet keine Medien. Er sagt nur, wir werden euch keinen besonderen Zugang zum Weißen Haus gewähren, wenn ihr euch an etwas beteiligt, was Propaganda ist. Diese drei Medien machen etwa 92% der negativen Berichte über den Präsidenten und die Regierung aus. Das Weiße Haus stellte am Montagabend eine neue Nachrichten-App vor, die Real News, wahre Nachrichten USA, betitelt ist. Im Rechtsstreit um den Ausschluss der drei Medien wird Mittwoch ein Urteil erwartet.
1: Ja, und dazu können wir noch mal nachfragen bei unserem ZDF-Korrespondenten in den USA, bei David Sauer in Washington. Schönen guten Tag. Ja, also selbst politisch nahestehende Medien, denen scheint dieser letzte Schachzug Trumps ja doch ein bisschen zu weit zu gehen. Wie groß ist die Chance, dass Trump dann noch einlenkt oder vielleicht auch das Gericht entscheidet?
3: Das Gericht wird mit Sicherheit am Ende entscheiden. Also es sieht aktuell so aus, dass es eben eine große Solidarität gibt unter den großen amerikanischen Fernsehnetworks, die untereinander also diese Pool-Lösung machen, dieses Rotationsprinzip, die untereinander das Material austauschen. Und die sind geschlossen in ihrer Haltung, bislang jedenfalls, dass sie ihre Berichterstattung über Trump und das Weiße Haus deutlich reduzieren. Und die alle, auch Fox News, sind offenbar der Überzeugung, dass es sich hier um einen Eingriff in die Pressefreiheit handelt. Und dass Donald Trump einlenkt, das halte ich für äußerst unwahrscheinlich. Im Gegenteil, er hat ja sogar jetzt auch nochmal nachgelegt bei diesem Treffen.

0: Treffen mit Mamdani gestern in New York. Er hat dieses eigene Medienportal gestartet mit Nachrichten-App und so weiter. Da gibt es ausschließlich positive Beiträge, geschrieben von Regierungsmitarbeitern über ihn und seine Regierung. Deshalb, das wird bei dem Richter jetzt morgen landen am Mittwoch. Das ist allerdings nur eine Anhörung. Ob es dann schon eine Entscheidung gibt, das wissen wir nicht. Und die drei ausgeschlossenen Medien, die klagen ja gemeinsam dagegen und der Richter wird dann mutmaßlich auch in deren Sinn, würde ich jetzt mal vermuten, entscheiden.
1: Dann lassen wir uns noch auf ein anderes Thema schauen. In New York startet ja die wichtige Woche der UN-Vollversammlung, heute auch mit der Generaldebatte. Und Donald Trump wird der erste Redner sein. Was ist da zu erwarten?
0: Ja, beim letzten Mal war das ja wirklich eine sehr allumfassende Rede. Fast eine Stunde ging es beim letzten Mal und da war es ja auch wirklich so eine Lobrede auf die eigene Großartigkeit. Genau das Gleiche würde ich jetzt wieder erwarten. Er wird mit Sicherheit dort wieder behaupten, er sei der Friedenspräsident. Er wird mit Sicherheit wieder davon sprechen, dass er 8 Kriege beendet habe. Beim letzten Mal, wie gesagt, war das dieser Rundumschlag gegen die ganze Welt. Aber er ist eben zunehmend jetzt im zweiten Jahr seiner Amtszeit auf der Weltbühne ziemlich isoliert. Auch gegenüber den Verbündeten, weil er die regelmäßig so vor den Kopf stößt. Er wird sich mit Sicherheit in irgendeiner Weise zum Krieg Russlands gegen die Ukraine äußern. Er wird ja auch am Rande der Vollversammlung auf Selenskyj persönlich treffen, auch auf einige andere, mit denen er bilaterale Gespräche hat. Ich würde erwarten, dass er was zum Megathema künstliche Intelligenz sagt, wo er ja für maximale Freiheit und Deregulierung plädiert, obwohl ja sogar Konzernchefs von den großen KI-Unternehmen für Regulierung werben. Und dann gibt es natürlich im Vergleich zum letzten Jahr das eine Riesenthema, das die ganze Welt betrifft. Und das ist der Krieg gegen Iran, den er angefangen hat, der Auswirkungen auf alle hat, nicht zuletzt auch bei den Spritpreisen. Ich gehe davon aus, dass er da versuchen wird zu transportieren, dass schon alles so in Ordnung sei, auch wenn ja auch mit Blick auf die Wahlen im Herbst eigentlich alle, auch in den USA, merken, dass er sein Land in eine ziemlich schwierige Lage da manövriert hat.
1: Einschätzung von unserem USA-Korrespondenten David Sauer. Vielen Dank. So, und jetzt kommen wir zurück nach Deutschland. Aktuell läuft hier die Woche der Demenz. Das soll auf die Lebenssituation von Betroffenen aufmerksam machen. Denn Demenz ist längst kein Nischenphänomen mehr. 1,8 Millionen Menschen leiden hierzulande an Demenz und die Tendenz ist steigend. Was noch dazu kommt, es ist nicht unbedingt nur eine Frage des Alters. Meine Kollegin Claudia Oberst hatte Gelegenheit, einen jüngeren Demenzpatienten zu treffen.
2: Sie trainieren ihr Gedächtnis, so gut es eben geht. Die meisten hier in der Demenz-Tagespflege sind über 65, aber nicht alle. Einer der Jüngeren ist ihr Bruder Andreas, er ist 51. Dorothee Klee will nicht, dass er gefilmt wird, weil er das selbst nicht mehr entscheiden kann. Angefangen hat es vor ein paar Jahren mit verlegten Schlüsseln, vergessenen Terminen, verbalen Aussetzern.
3: Körperlich hat er dann auch abgebaut. Ja, und letztendlich hat er Halluzinationen gekriegt. Das war eigentlich unser Auslöser, dass wir zum Arzt sind. Die haben auch ein also angeordnet. Und daraufhin hast du auch gesehen, dass da schon so ein Gehirnschwund zu sehen war.
2: Es gibt nur wenig Forschung zu Demenz bei jüngeren Menschen. Als Risikofaktoren gelten unter anderem Diabetes, Seh- und Hörprobleme, Depressionen, genetische Faktoren und Bewegungsmangel.
4: Bis es zum Ausbruch von Symptomen kommt, dauert es oft sehr lange, weil eben das Gehirn sehr viel auch kompensieren kann. Und in der Regel beginnen diese Veränderungen sehr, sehr langsam, sodass eben Angehörige oder auch Betroffene das selber oft über lange Zeit gar nicht so wahrnehmen können.
2: Vergangenes Jahr lebten in Deutschland rund 1,8 Millionen Menschen mit Demenz. Rund 5% davon, 85.000, jünger als 65. Für 2050 erwartet die Deutsche Alzheimer-Gesellschaft insgesamt 2,6 Millionen Betroffene. Das liegt auch am demografischen Wandel. Weil es relativ wenige jüngere Menschen mit Demenz gibt, ist es schwierig, passende Pflege und Unterstützung zu finden.
3: Und du weißt nicht, wie sollst du den behandeln? Die sagen zwar immer, man soll Ruhe behalten, dem auch ja, keine Vorwürfe machen. Manchmal denke ich aber auch, ja, was er da aber macht, das ist total scheiße. Du bleibst da nicht ruhig.
2: Sie betreut ihren Bruder gemeinsam mit dessen Tochter. Das Handy hat sie immer dabei, falls etwas mit ihm ist.
3: Also du siehst die Person an sich. Ich meine, körperlich ist sie noch da, aber geistig, ja, verschwindet da schon ein bisschen was. Es tut einfach weh, das zu sehen. Und ist auch nicht immer leicht, nein, nein.
2: Sie will ihren Bruder so lange wie möglich zu Hause betreuen. Er soll die Zeit, die ihm noch bleibt, ohne Sorgen verbringen.
1: So, jetzt geht es nach München aufs Oktoberfest. Das ist heute unsere MIMA-Live-Reporterin. Gestern Abend gab es ja an einem Fahrgeschäft einen tödlichen Unfall. Darüber haben wir auch berichtet. Neben diesem tragischen Unfall aber ist es offenbar ein gelungenes Fest. Hunderttausende waren schon am letzten Wochenende auf den Theresienwiesen zu Gast. Und heute am Familientag ist Claudia Vogelmann für uns da. Claudia, jedes Jahr wird ja auch immer wieder über gestiegene Preise für die Maß Bier gesprochen. Wie sieht es denn eigentlich dieses Jahr aus?
5: Na klar, ist der Preis auch wieder gestiegen, 15,90 Euro die Maß Bier, aber dafür bekommt man richtig was geboten. Und wir haben Mittagszeit, es ist Mittagszeit im Löwenbräuzelt. Die Festwirtin, die Steffi Spendler, steht neben mir. Wie wuppt man denn so ein Zelt?
6: Ja, das braucht schon ein ganzes Jahr Vorlauf. Wir fangen immer so im Januar, Februar an mit den Reservierungen, dann kommen die Arbeitsverträge, dann machen wir die Speisekarte. Dann beginnt der Versand der Rechnungen und ab Juli kommen dann schon die Gäste vorbei, um ihre Gutscheine alles abzuholen. Dann haben wir die Aufbauzeit ab Juli und bis alles aufgeräumt ist, ist es November. Und dann erholen wir uns ein bisschen und dann fangen wir wieder an.
5: Festwirtin ist also ein Fulltime-Job. Und wie es hier im Löwenbräuzelt aussieht zum Mittagswiesen, das haben wir uns mal angesehen.
7: In Bayern gibt es 5 Jahreszeiten. Das Oktoberfest ist die 5. besondere. Es ist die Zeit des unbeschwerten Feierns. Auf der Theresienwiese in München stehen 14 große und 21 kleinere Zelte. Ruhiger geht es zur Mittagszeit in allen Zelten zu. Auch im Löwenbräuzelt findet man zu dieser Zeit noch freie Plätze. Schließlich passen in den Innenraum allein 8.500 Menschen. Jedoch auch mittags ist, bei denen, die da sind, der Durst vorhanden und der Appetit nach Wiesenschmankerln groß.
5: Ja, und ich will mal mitten dabei sein bei den Wiesenbedienungen. Corinna will mir mal zeigen, wie man so ein Tablett an den Tisch bringt, oder?
8: Ja, gern.
5: Jetzt kommt aber zuerst mal das Mikro vom ZDF und gepaart mit Händel drauf, oder?
8: Genau. Okay. Also du legst jetzt stehend mitten,
5: ja,
8: und dann schaust, dass du deine Händel kriegst.
5: Ja.
8: Und dann teilst du das vom Gewicht her gut auf.
5: Schaut es gut aus.
8: 5 braucht man.
5: Ja.
8: Machst du dran?
5: Ja, ich probier's mal aus.
8: Du fährst dann da unten so rein, ja, und stützt die ab und nimmst das auf die Schulter.
5: Du bist das Backup, gell? Ach du grüne Nonne, ist das schwer.
8: Genau. Jetzt müssen wir da 4 an dem 5er Tisch.
5: Ja. Ah! Ui, das ist echt schwer.
8: Jetzt?
5: Ja.
8: Genau, da an den ersten musst du es hinbringen.
5: Servus. So liebe ich das. Was von dem Fahren? Danke. Corinna, bitte übernimm du. Mein Job ist es nicht. Dankeschön.
8: Pass mal.
5: Also ich habe es ausprobiert. Es ist ziemlich schwer. Ich möchte es nicht den ganzen Tag machen, vor allem nicht 3 Wochen hier auf der Wiesn. Aber es ist immerhin noch eine Mordsgaudi hier. Und viele machen es, weil es Spaß macht und weil es auch ein bisschen was einbringt. Es lohnt sich hier auch, auf der Wiesn zu arbeiten.
1: Aber ist bestimmt ein Knochenjob. Vielen Dank, Claudia, für die Einblicke. Jetzt geht's ins Ausland. Mensch und Tier kommen sich ja manchmal in die Quere. In Afrika zum Beispiel, da zerstören wilde Elefanten Ernten und bedrohen so ganze Existenzen. In Malawi, am Rande des Nationalparks, setzen Landwirte deshalb auf eine ebenso einfache wie auch ziemlich überraschende Abwehrmaßnahme. Und zwar Bienen. Und dann gehen Artenschutz, Klimaanpassung und wirtschaftliche Perspektiven im Grunde Hand in Hand. Unsere MIMA-Reporterin Verena Garrett mit der ganzen Geschichte.
9: Das Dach musste sie neu decken, die komplette Wand wieder aufbauen. Die Nacht, in der Christine Bender aufwacht und ein Elefant vor ihr stand, wird sie nie vergessen. Heute ist davon nichts mehr zu sehen. Das war genau hier. Diese Wand hat er runtergerissen und den Mais dahinter gefressen. Und auf einmal stand er bei uns im Schlafzimmer. Christine Bender lebt direkt neben dem Kasungu-Nationalpark in Malawi. 2300 Quadratkilometer Wildnis. Immer wieder kam es in ihrem Leben zu Konflikten mit den Elefanten aus dem Park. Sie will uns etwas zeigen. Seit ein paar Monaten gibt es einen Zaun, der die Tiere vom Dorf fernhalten soll. Hier in Kasungu prallen zwei Welten aufeinander. Menschen, die ihre Felder bestellen wollen, und Elefanten, die ständig auf der Suche nach Nahrung sind. Sie sei erleichtert, dass der Zaun da sei, erzählt sie. Schon früher hat sie versucht, sich zu schützen, mit Bienen. Als die Elefantenbesuche häufiger wurden, hängte sie Bienenstöcke in die Bäume. Das funktioniert erstaunlich gut, sagt Christine Bender. Elefanten fürchten Bienenstiche und erinnern sich an schmerzhafte Begegnungen. Ganz sicher aber fühlte sie sich nie. Die Bienenstöcke hat sie behalten. Was einst vor Elefanten schützen sollte, soll jetzt auch Geld bringen. Christine versucht sich als Imkerin. Einen Schutzanzug hat sie nicht. Ich zünde trockenes Laub an, das ich unter den Bienenstock lege. Sobald Rauch aufsteigt, ziehe ich Plastiktüten über und hole den Honig raus. Sie erhofft sich so ein Einkommen für sich und ihre Familie, denn ihre Felder bringen immer weniger ein. Der Regen bleibt aus, die Ernten werden schlechter. Die Bienen geben ihnen eine Chance, ihr eigenes Geld zu verdienen, ihre Familien zu unterstützen. Für viele bedeutet das ganz konkret eine Chance auf ein besseres Leben. Christine Bender ist kein Einzelfall. Rund um den Kasungu-Nationalpark leben viele Menschen von dem, was der Park hergibt. Sie fällen Bäume für Feuerholz und Holzkohle, sie wildern Tiere für Fleisch. Für den Schutz von Mensch, Tier und Ressourcen suchen Umwelt- und Tierschutzorganisationen deshalb gemeinsam mit den Menschen nach Alternativen. Der Klimawandel hat die Region bereits getroffen. Sie können nicht genug ernten, um ihre Familien zu ernähren. Außerdem gibt es hier eine hohe Arbeitslosigkeit. Deshalb ist es schwer, mit dem Wildern aufzuhören. Wir versuchen, Wissen zu vermitteln. Eine Alternative, die Bienen. Wie schützt man einen Bienenstock? Wie schützt man sich selbst vor Stichen? Wie und wann erntet man den Honig, dass möglichst wenig Bienen dabei sterben? Das bringt Charles Simuhango den Menschen bei. Immer wieder kommt er in diese Gegend Malawis, um entlang des Kasungu-Parks zu schulen. Das Schwierigste für die allermeisten, sagt er, Geduld. Jemand, der es gewohnt ist, durch die Herstellung von Brennholz oder Holzkohle schnelles Geld zu verdienen, hat oft Schwierigkeiten, das Konzept der Imkerei direkt zu verstehen. Denn es kann etwa ein Jahr dauern, bis man hiermit nennenswerte Gewinne erzielen kann. Auch auf der anderen Seite des Zaunes im Nationalpark stehen noch Bienenstöcke. 15 sind es nahe dem Dorf. Erfahrene Imker aus der Gemeinde dürfen sie regelmäßig kontrollieren und den Honig ernten, begleitet von einem Ranger und ausreichend geschützt. Also wenn ich mir vorstelle, dass Menschen das ohne diese Schutzanzüge machen, nur mit Feuer als Abwehr von diesen Bienen. Das hier ist das, was sie suchen. Hochwertiger Honig, den man gut verkaufen kann, ist das Ziel. Die Idee, wer mit Bienen Geld verdient, ist weniger auf den schnellen Verdienst durch Wilderei angewiesen. Doch dieses Umdenken braucht Zeit. Imkern sei nicht einfach, sagt Christine Bender. Wir haben gelernt, dass wir uns richtig darum kümmern müssen und die Ränder der Bienenstöcke mit Fett einschmieren sollen, damit die Ameisen sie nicht zerstören. Was von dem Gelernten bleibt und ob sich die Imkerei für sie und die anderen hier wirklich lohnt, ob sie geduldig genug sind, wird sich erst mit der Zeit zeigen.
1: Der Klimawandel sorgt in Europa dafür, dass auch Wetterextreme immer häufiger auftreten, zum Beispiel Dürren, und damit dann auch Folgen, nämlich Waldbrände, zunehmen. Umso wichtiger ist es da, vorzusorgen, Stichwort Prävention. Welche Wege diesbezüglich die Schweiz beschreitet, darüber berichtet Jasmin Astaki-Bade.
10: Herbstbeginn, so könnte man meinen, hier im schweizerischen Tessin. Normalerweise sind die Wälder Anfang September noch grün. Doch die vier Hitzewellen des Sommers haben ihnen zugesetzt.
11: Man sieht frühe Verfärbungen, Vergilbungen, Verbräunungen. Und man sieht wirklich, dass an vielen Stellen jetzt diese Bäume gelitten haben von dieser extremen Trockenheit.
10: Boris Pizzati forscht seit 20 Jahren zu Waldbränden. Hitze und Trockenheit erhöhen das Risiko enorm. Doch trotz der zunehmenden Hitze bleibt die Schweiz bislang von den großen Brandkatastrophen verschont. Anders als europäische Länder wie Spanien oder Frankreich. Für Pizzati kein Zufall, denn die Schweiz versucht Brände schon frühzeitig zu verhindern.
11: Wir haben einen gewissen Anteil an Blitzschlagbränden, die können im Sommer auch sogar fast die Hälfte ausmachen, aber die meisten sind wirklich durch den Mensch ausgelöst. Das heißt, mit der Prävention, man kann sehr, sehr viel erreichen.
10: Die Prävention beginnt im Wald. Alessandro Stampfli arbeitet beim Forstdienst des Kantons Tessin. Seine Aufgabe? Die Waldbrandgefahr täglich einzuschätzen. Mit Hilfe von Warnsystemen wird das Risiko laufend neu berechnet. Steigt die Gefahr, reagieren die Behörden mit Maßnahmen.
12: Effizient ist dieses Feuerverbot, das wir aktivieren, wenn die Situation wirklich schlimm ist. Und danach wird das aktiv per Radio, per Fernsehen übermittelt. Und seit den letzten Jahren arbeiten wir auch mit vielen Schildern.
10: Die Feuerverbote sollen helfen, die Brände präventiv einzudämmen. Hier am WSL-Institut werden Frühwarnsysteme weiterentwickelt. Die Gefahreneinschätzungen basieren auf Wetterdaten, Trockenheitsgraden und den Erfahrungen aus früheren Waldbränden. Ein Vorteil in der Schweiz? Viele Daten.
11: Für Tessin, wir haben mehr als 100 Jahre Geschichte, für Kanton Wallis auch. Und damit konnten wir wirklich auch die Treiber dieses Waldbrandgeschehen verfolgen und dann auch gezielte Tools daran entwickeln.
10: Kommt es trotzdem zu einem Feuer, zählt jede Minute. Im Tessin gibt es deshalb eine geschulte Bergfeuerwehr für Einsätze in schwierigem Gelände.
12: Wir als Kanton liefern auch solche spezifische Ausrüstung. Hier zu sehen zum Beispiel engere Fahrzeuge mit spezifischen Ausrüstungen wie Luftgebläse, spezifische Rechen, um zum Beispiel den Brandgut zu entfernen.
10: Doch es geht um mehr als nur das Löschen. Ein Waldbrand trifft nicht nur die Bäume, er verändert die Beschaffenheit ganzer Berghänge mit Folgen.
11: Die meisten Probleme eigentlich von Waldbränden an solche steile Hänge kommen erst nach dem Brand, weil dieses Wald hat wirklich eine sehr wichtige Schutzfunktion für die Siedlungen, die darunter stehen.
10: Fehlt dieser Schutz, drohen nach starken Regenfällen noch Monate oder sogar Jahre später Hangrutsche. Die Schweiz bereitet sich aktiv auf Waldbrände vor. Denn klar ist, mit den immer häufigeren Hitze- und Trockenperioden ist die Frage nicht mehr ob, sondern nur noch wann es das nächste Mal brennt.
1: Woher kommen wir? Wohin gehen wir? Das sind elementare Fragen und einigen hilft da der Glaube, Antworten zu finden. Für manche gibt es Halt und Trost. Und dem Glauben geht eine neue Arte-Dokumentationsreihe nach. Sie heißt Woran wir glauben. Viktoria Kunzmann hat einen kleinen Überblick.
13: Woran glauben wir? Wie glauben wir? Und vor allem, warum glauben wir? Die Frage nach dem Überirdischen, nach Religion und göttlichen Wesen beschäftigt die Menschheit seit Millionen Jahren. Gelöst wird sie wohl nie. Doch die Dokumentation Woran wir glauben versucht Antworten zu geben. Cornel stammt vom Volk der San in der Kalahari-Wüste in Südafrika. Bei den San ist der Glaube ein uraltes Überlebensprogramm, eine Antwort auf Chaos, Leid und Tod.
14: Komani-san bedeutet Menschen, die für ihr Land kämpfen, dass Gott zu uns spricht. Wir glauben, dass er uns auffordert, zu tanzen.
13: Heute nimmt die Sehnsucht nach Halt im Leben auch andere, moderne Formen an.
15: Glaube ist wichtig. Er gibt einem Kraft zum Leben, wenn man selber keine Energie hat.
13: Wie viele Menschen in Japan ist Fabrikarbeiterin Unazuka nicht religiös. Aber sie verehrt den japanischen Sänger und YouTube-Star Soraniko.
16: Er ist für mich immer präsent, als wäre er da, mir ganz nah, ein Freund, als wäre er bei mir.
15: Ich habe ganz viele Fanartikel in meinem Zimmer.
13: Popstars und Comicfiguren.

0: Figuren als gottesähnlicher Ersatz, der helfen kann, die Sorgen und den Stress im Alltag zu bewältigen. Die eigene Religion als Rettungsanker in allen Lebenslagen. Die dreiteilige Doku zeigt, der Glaube ist kein Konstrukt der Vergangenheit. Gerade in stürmischen Zeiten, in denen die Hoffnung auch mal schwindet. Er ist eine Kraft, die unser Denken und Handeln prägt. Vielleicht heute mehr denn je.
1: Und die gesamte Arte-Doku-Reihe, woran wir glauben, läuft am 3.10. auf Arte im Fernsehen. Und wer nicht so lange warten möchte, findet auch alle Folgen bei uns im ZDF-Streaming. Und jetzt haben wir gleich noch ein paar Streaming-Tipps für Sie. Anna-Rebecca Helmi ist nämlich bei uns und die sagt, was es da Neues gibt. Hallo Anna-Rebecca.
2: Hallo Miriam.
1: Das Erste, was du uns mitgebracht hast, ist, und da muss ich noch mal gucken, ein Serial Cleaner. Ich hoffe, ich habe es richtig ausgesprochen. Genau. Das ist eine Crime-Drama-Serie, aber um was geht es genau?
2: Genau, Serial Cleaner, das ist ein Wortspiel. Serial kennt man von Serial Killer, also Morden in Serie. Und das passt so ein bisschen, weil unsere Protagonistin, also die Hauptdarstellerin, wird unfreiwillig in kriminelle Machenschaften, aber eben seriell in kriminelle Machenschaften reingezogen. Und Cleaner ist eben so eine Art Reinigungskraft und das ist sie eben auch. Terry heißt sie und sie ist Putzfrau und wird gespielt von Eileen Tetzel. Serial Cleaner ist eine Adaption von ZDF Neo produziert, eine Miniserie in 6 Folgen abgeschlossen und basiert auf einem argentinischen Original. Und da hieß diese Serie La Chica que Limpida. Das Mädchen, das putzt. Und das tut sie jetzt in der deutschen Adaption auch. Und zwar nachts, denn tagsüber kümmert sie sich rührend um ihre kranke Tochter.
3: Hey, mein Schatz. Warum bist du noch nicht im Bett?
4: Ich konnte nicht schlafen.
5: Eigentlich ein Abend wie jeder.
6: Was machst du bei uns im Lager?
5: Nur, dass Christian Karanz, der jüngere Sohn des Hotelbesitzers, ausgerechnet hier jemanden erschießt. Terry fliegt auf.
7: Ich bin nur die Putzfrau.
5: Und in ihrer Not?
7: Ich kann das sauber machen.
6: Wie?
7: Tenside und Wasserstoffperoxid.
5: Sie hat ein paar Semester Medizin studiert und kann vor allem Vincent, den älteren der Karanz-Brüder, überzeugen. Sie darf gehen, steht allerdings unter Beobachtung.
7: Ja, ich bin müde.
5: Im Krankenhaus wird klar, Terry kann sich die Behandlung nicht leisten. Vincent Karanz nutzt die Situation der Mutter und will,
6: dass du weiter für mich arbeitest. Ich werde dich gut dafür bezahlen.
5: Und so wird Terry zur Tatortreinigerin im Halbweltmilieu der Karanz-Brüder.
1: Okay, also dramatische Geschichte und Krimi und dann auch noch eine Liebesgeschichte. Wie passen das?
2: Ja, die Funken sprühen schon so ein bisschen zwischen ihr und Vincent. Ne? Gespielt von Stefan Gorski übrigens auch sehr gut. Das passt ganz gut, weil so eine verbotene Romanze geht ja in der Erzählung irgendwie immer. Und dann geht es aber auch in der Geschichte vor allem um eine Mutter, die alles dafür tut, ihr Kind zu retten. Und das ist sehr nachvollziehbar, auch wenn die Erzählung ein bisschen überfrachtet ist. Also das LKA spielt da noch mit. Es passiert wahnsinnig viel, aber Eileen Tetzel als Löwenmutter schaut man sich ganz gern an.
1: Ganz bestimmt. Das Zweite, was du uns mitgebracht hast, ist eine Mockumentary. Genau. Was ist das?
2: Eine Mockumentary ist anders als eine Documentary, als eine Doku. Eine Scheindoku, in der im Grunde die Dreharbeiten fiktiv Teil der Erzählung mit sind. Sowas wie Stromberg beispielsweise. Diese hier heißt 9to5, das Amt. Entführt uns in ein Bezirksamt in Tiergarten Mitte, das es so eigentlich gar nicht gibt, und stellt uns die Leute, die da arbeiten, so ein bisschen vor. Das Ganze basiert auf Ideen der Komikerin Tülin Seskin, die auch online sehr bekannt ist als Conny from the Block oder als sogenannte Amtsfluencerin. Sie selbst spielt auch eine kleine Rolle mit, allerdings nicht zu Beginn. Und es geht im Grunde gar nicht darum, was die Leute da arbeiten im Amt, sondern eher um den Homo sapiens bureauticus in seinem natürlichen Habitat.
8: Ich finde es so schön, dass jetzt auch mal was von uns gezeigt wird. Ne? Wir sind nämlich gar nicht so öde und langweilig, wie alle immer sagen.
9: Oh Leute, kann mal jemand den Aktenberg hier wegräumen?
5: Ein Amt, ein Fachbereich, ein Großraumbüro, kleinkariert bis großspurig. Alles dabei.
10: Ich sehe mich ja selber als Visionärin.
11: Visionärin.
5: Das Team kennt sich. Ja. Lang eingespielt, außer Ronja. Die ist neu.
12: Moin Marco.
13: Wir sind seit 12 Wochen ohne Fachbereichsleitung.
5: Und mit der Gesamtsituation?
11: Willkommen im Team.
5: Leicht überfordert.
8: Ich habe mich beworben. Ja, einfach abgeschickt.
5: Ein Amt zum Liebhaben.
1: Ja, das verspricht auf jeden Fall witzig zu sein. Ist und dann hast du noch eine echte Dokumentation mitgebracht und die entführt uns in den Luxus.
2: Genau, und zwar geht es um, oder der Titel der zweiteiligen Doku ist Louis Vuitton, das Imperium der Luxusmacher. Und es geht nicht um den Koffergründer Monsieur Vuitton, sondern um den Mann, dem das Imperium jetzt gehört. Sein Name ist Bernard Arnault und er ist der reichste Europäer. Sein Vermögen ist schätzungsweise deutlich im dreistelligen Milliardenbereich. Und dieser Mensch ist eben der Gründer, nicht der Gründer, aber dem gehört LVMH. LVMH ist im Bereich der Luxusmarken der börsennotierte Branchenprimus im Grunde. Schwerreich ist der Mann und hat sich da so ein bisschen hingeputscht an die Stelle, wo er ist. Und wir erfahren eben in dieser Doku nicht nur, wie er da hingekommen ist zu diesem Reichtum, sondern auch, was er für ein Mensch ist.
12: Dies ist die Geschichte eines Mannes, der in die höchsten Machtzirkel aufgestiegen ist und an die Spitze eines Luxusimperiums.
5: Frankreich Mitte der 80er Jahre. Zu dieser Zeit hatte Bernard Arnault bereits das französische Textil-Großunternehmen Boussac zerschlagen, viel Geld verdient.
12: Übrig bleiben die Filetstücke, das Couturehaus Dior und das älteste Pariser Kaufhaus, Le Bon Marché.
5: Und als nächster Coup stahl er einem Modehaus quasi über Nacht den Chefdesigner Christian Lacroix, indem er ihm zum eigenen Modehaus verhalf. Und bei Louis Vuitton Moët Hennessy?
12: Ein Markenportfolio, das Begehrlichkeiten weckt.
5: Nutzte Arnault den Börsencrash von 1987, um sich beim Luxusunternehmen einzukaufen. Doch
13: er war ein Wolf im Schafspelz, der sie alle verschlingen würde.
1: Sehr strategisch vorgegangen, klingt sehr spannend.
2: Genau, es ist im Grunde eine sehr gut erzählte Geschichte der Machtergreifung. Es geht um Geld, Verrat und Gier. Und das guckt sich einfach gut weg. Zumal dann noch diese alten, wunderschönen Bilder zu sehen sind. Paris vor 40 Jahren.
1: Anna Rebecca, vielen Dank für die Übersicht. Und ja, da haben wir einiges zu gucken. So, und wir kommen zu unserem Mima-Menschen heute. Das ist der Kölner Pfarrer Franz Meurer. Mehr als drei Jahrzehnte lang hat er in seiner Kirche dafür gesorgt, dass es Benachteiligten besser geht. Und er hat auch unter anderem den Verdienstorden des Landes Nordrhein-Westfalen bekommen. Nun geht er in Rente und hinterlässt, verständlicherweise, große Fußstapfen. Meine Kollegin Andrea Buttke hat ihn zum Abschluss besucht.
14: Machen statt meckern und am besten selbst mit anpacken. Seit 34 Jahren ist das hier seine Marschrichtung. Franz Meurer, Pfarrer in Höhenberg und Pfingst, zwei der ärmsten Stadtviertel von Köln. Eines seiner wichtigsten Projekte, die Ausgabe gespendeter Lebensmittel. Gut 300 Menschen werden hier jede Woche vor der St. Theodor-Kirche versorgt.
15: Die Armen habt ihr immer bei euch, heißt es in der Bibel. Also machen wir hier diesen Akt der Solidarität. Es geht einfach darum, den Überfluss der Gesellschaft nicht wegzuschmeißen, sondern den Menschen, die es wollen, zur Verfügung zu stellen.
14: Für den 74-jährigen deutschlandweit bekannten Sozialpfarrer hier in der frühmorgendlichen Messe ist der Kern seines Glaubens klar.
15: Die wichtigste Botschaft Gottes ist, jeder Mensch ist mein Kind, jeder ist nach meinem Ebenbild geschaffen, jeder Mensch ist gleich viel wert. Aber jedes Kind ist mehr wert als alles Gold der Welt.
16: Das ist aber auch was für den Herbst.
14: Um diesem Wert gerecht zu werden, hat er in seine 1992 neu errichtete Kirche extra ein Untergeschoss einbauen lassen. Zum Beispiel für die Kinderkleiderkammer, die armen Familien fast alles anbieten kann.
17: Kindersachen hauptsächlich und dann rund ums Kind, Kinderbett, Kinderwagen, Laufstall und Wickeltisch und sowas alles. Ne? Ja, und dann Schulranzen. Die verteilen wir dann auch.
15: Jetzt guck mal die Schulranzen an, welchen du am besten findest. Ich kann dich auch beraten. Warum soll ein Kind mit der Aldi-Tüte in die Schule gehen? Das sehe ich nicht ein.
14: Damit nicht genug. Für die, die sich keinen Urlaub leisten können, hat er gemeinsam mit der evangelischen Kirche am Rande von Pfingst ein ganzes Sommercamp geschaffen, das vor allem durch Spenden getragen wird. 500 Kinder können hier im Sommer drei Wochen Ferien verbringen. Und auch in seiner Kirche hat er deutliche Zeichen gesetzt. Regelmäßig lässt er dort während der Heiligen Messe Gemeindereferentin Marianne Arndt predigen.
11: Die Heilige Woche, die mit dem heutigen Tag beginnt, stellen wir um das Thema Macht, Ohnmacht, geteilte Macht, Selbstermächtigung.
14: In der Heiligen Messe dürfen eigentlich nur geweihte Amtsträger predigen und die sind bis heute ausschließlich männlich. Meurers Überzeugung, an der Basis einfach mal was gegen den Strich machen.
15: Die Regeln der Kirche, die Regeln des Staates, die Regeln der Gesellschaft entwickeln sich alle. Und es entwickelt sich nie von oben nach unten, sondern immer bottom-up, von unten nach oben. Und da machen wir eben mit.
14: Zu dieser Von-unten-nach-oben-Strategie gehört auch das Segnen homosexueller Paare. Ein Engagement für Vielfalt, Demokratie und Ökumene, das womöglich schon in der Kindheit Meurers begründet wurde. Aufgewachsen mit drei Geschwistern in der Bruder-Klaus-Siedlung, einem Arme-Leute-Viertel, wie er selber sagt, war er viel unterwegs mit anderen Kindern auf der Straße. Wichtiges Prinzip, alle müssen zusammenhalten.
15: Uns war von Anfang an klar, wir müssen uns um uns selber kümmern. Mit 10 Jahren haben wir schon Lumpensammlung gemacht, weil wir ein Zelt kaufen wollten. Uns war völlig klar, du bist dein eigenes Schicksal.
14: Kein Wunder also, dass er als Pfarrer ein Macher geworden ist und dadurch das Schicksal anderer gleich mit zum Guten gelenkt hat. Anfang Oktober muss er sein Seelsorgeramt nun altersgemäß abgeben. Was er hinterlässt, wird in der katholischen Kirche hoffentlich noch lange weiterwirken.
18: Und herzlich willkommen nochmal zum Sport. Noch 2 Tage, dann feiert Jürgen Klopp sein Debüt als Bundestrainer an der Seitenlinie eines Länderspiels. Denn dann trifft die deutsche Fußballnationalmannschaft in der Nations League in Amsterdam auf die Niederlande. Seine Nationalspieler, den ersten Teil seines großen Kaders, hat Jürgen Klopp dafür auch schon versammelt. In Herzogenaurach, wo meine Kollegin Lilly Engels das DFB-Team für uns beobachtet. Lilly, wie viel Aufbruchsstimmung steckt gerade in all dem, was bei dir da passiert?
19: Ja, sehr viel. Also Aufbruchsstimmung ist wirklich das, was hier aktuell über allem steht. Hier findet ein Riesenumbruch statt, der auch spürbar ist. Klopp hat ja 11 Neulinge nominiert. 6 von ihnen sind schon bei diesem ersten Teil jetzt dabei. Mit 3 von ihnen konnten wir heute auch sprechen. Mit Max Rosenfelder, Philipp Treu und Younes Ebnu-Talib. Und das waren wirklich sehr, sehr erfrischende Gespräche. Die 3 haben wirklich um die Wette gestrahlt. Und bei einem, bei Treu, da fing diese Motivation sogar schon deutlich an, bevor er überhaupt von seiner Nominierung wusste.
20: Ich kann mich noch ganz genau erinnern, nach dem Paraguay-Spiel bin ich direkt in den Kraftraum und habe mir da schon gesagt, ey, ich arbeite jetzt, damit es vielleicht die nächsten Monate oder auch Jahre, da habe ich mir keine Deadline gesetzt, aber vielleicht mal, dass ich mal den Anruf bekommen kann.
18: Schöne Geschichte gerade für einen rechten Außenverteidiger. Was kann Jürgen Klopp denn bis zum ersten Länderspiel am Donnerstag jetzt überhaupt alles umkrempeln?
19: Ja, das ist das, was auf dem anderen Blatt Papier steht. Also da kann er fußballerisch natürlich noch nicht ganz so viel bewegen. Er hat ja auch schon ein bisschen Druck rausgenommen, hat gesagt, das kann noch ein bisschen wild aussehen da am Anfang. Das, was er aber sehen will, ist, dass sich alle voll reinhauen, dass alle laufen. Und ich kann dir sagen, so wie ich die 3 DFB-Neulinge heute erlebt habe, die werden laufen.
18: Lilly, vielen Dank für deine Eindrücke und Grüße nach Herzogenaurach. Und die Fußballerinnen des SV Werder Bremen haben am 5. Spieltag der Frauenfußball-Bundesliga den direkten Kontakt zur Spitzengruppe verloren. Zwar sind die Bremerinnen gegen den VfB Stuttgart Ende der ersten Hälfte durch Mai Shimada mit 1:0 in Führung gegangen. Zu Beginn der zweiten Hälfte hat Mira Aruna aber noch den Ausgleich zum 1:1 Endstand für die Aufsteigerinnen aus Stuttgart erzielt, die damit ihren Platz im Tabellenmittelfeld gefestigt haben. Berlin, die Rhein-Ruhr-Region oder München? Wer macht das Rennen als deutscher Bewerber um künftige olympische oder paralympische Spiele? Am Samstag fällen die DOSB-Delegierten die Entscheidung, welche Stadt oder welche Region in Deutschland den Zuschlag erhält, um dann den Hut für die Spiele 2036, 40 oder 44 in den Ring zu werfen. Und wir sprechen in dieser Woche hier mit allen Kandidaten und beginnen heute mit dem Olympiabeauftragten Berlins. Deswegen sage ich herzlich willkommen, Kavi Niromand.
21: Hallo, guten Tag.
18: Jetzt hat es ja gerade am Wochenende die Berliner Abgeordnetenhauswahl gegeben. Und die Wahlsiegerin, die hat sich schon klar geäußert, Elif Ehreib von den Linken. Ich zitiere mal, sie sagt, ich denke, dass sich die Entscheidung erledigt hat, weil man sich ja dagegen entschieden habe, Olympia zu unterstützen. Hat sich damit eine Berliner Bewerbung irgendwie schon erledigt?
0: Nein, keinesfalls. Ich war auch sehr überrascht, so leichtsinnig und so schnell in einer Stimmung, die bisschen getragen ist von dem Wahlsieg, so eine Aussage zu treffen mit dieser Tragweite, ohne Respekt vor denjenigen, die die Bewerbung seit 12, 14 Monaten vorantreiben und ohne, dass Frau Ehreib jetzt überhaupt ein Amt hat. Wenn sollte es dazu kommen, dass sie keine Koalition bilden kann und wir an der Olympiabewerbung, die Olympiabewerbung Berlins dann scheitert, dann trägt sie die Verantwortung dafür.
18: Grundsätzlich geht es ja darum, in dieser ganzen Gemengelage die DOSB-Delegierten zu überzeugen. Die werden ja am Samstag dann auf der DOSB-Mitgliederversammlung abstimmen. Wie wollen Sie das aber denn in dieser Gemengelage trotz dieser unsicheren politischen Situation schaffen, wenn man auch noch dazu bedenkt, dass die Konkurrenten in München, die Rhein-Ruhr-Region, ja auch noch ein Referendum abgehalten hatten, das positiv ausgefallen war. In Berlin war das verfassungsrechtlich nicht möglich.
0: Ja, das war leider nicht möglich. Das hätten wir gerne gemacht. Aber wir sind im Sportumfeld. Und im Sportumfeld gibt man nicht so einfach auf. Mhm. Und ich glaube, dass die Sportverbände auch wissen, was sie an unserem Konzept haben. Das ist das, was sie uns auch im Vorfeld signalisiert haben. Wir haben eine gute, breite Mehrheit gehabt, diese Wahl zu gewinnen. Aber durch diese Stimmung natürlich sind die Chancen nicht größer geworden. Ich hoffe, dass trotzdem die Sportverbände daran bleiben und der Stadt die Zustimmung geben, die am Ende die größten Chancen hat, international sich gegen andere internationale Metropolen durchzusetzen.
18: Heute,
0: und das ist Berlin.
18: Ja, heute soll auch noch ein DOSB-Evaluierungsbericht veröffentlicht werden. Also übersetzt so eine Art Empfehlung an die DOSB-Delegierten, wie sie vielleicht am Samstag abstimmen könnten. Mal angenommen oder konkreter noch mal nachgefragt, sollte dieser Bericht, diese Empfehlung gegen Berlin ausfallen, ist das irgendeine Option, diese Bewerbung noch vor der Abstimmung Berlins zurückzuziehen?
0: Nein, auf keinen Fall. Wir werden das auf keinen Fall tun. Wir werden nach Baden-Baden fahren, wie es sich für einen guten Sportler auch gehört. Wir werden dort stehen. Auch dieses Ergebnis dieser Matrix ist nur eine Empfehlung, nicht mehr. Das ist auch sehr viel von unterschiedlichen Blickwinkeln dort gesehen worden. Alle entscheidende Frage ist, wer hat die größte Strahlkraft? Und das ist unbestritten die Stadt Berlin.
18: Sagt.
0: Mit ihren Partnern aus den anderen Bundesländern in unserer Umgebung.
18: Genau, denn da sind ja zum Beispiel Sachsen, Brandenburg,
0: Mecklenburg-Vorpommern und Brandenburg, alle dabei.
18: Genau. Kaveh Nierumand, vielen Dank für den Besuch, für die Stellungnahmen und die Einblicke in Ihre Olympiabewerbung.
0: Sehr Danke. Gerne.
18: Und für Sie, liebe Zuschauerinnen und Zuschauer, noch der Hinweis, in einer guten halben Stunde können Sie unter sportstudio.de und in der ZDF-App die Radweltmeisterschaften in Montreal in Kanada verfolgen. Um 14.30 Uhr beginnt unser Livestream vom Mixed-Team-Zeitfahren. Die nächste Chance auf eine deutsche Medaille, nachdem Franziska Koch im Einzelzeitfahren schon Bronze gewonnen hat. So, weit. Jetzt also der Sport. Weiter geht's mit dir, Miriam.
1: Genau, wir machen weiter mit Mushishi, Super Mario oder Naruto. Das kennen Sie vielleicht. Die ostasiatische Popkultur, die feiert nämlich weltweit Erfolg. In Düsseldorf zeigt die Asia Pop auf 1200 Quadratmetern die bunte Welt der Anime, Manga, K-Pop und Gaming-Kultur. Und meine Kollegin Kerstin Edinger war mittendrin.
21: Ostasiatische Popkultur ist angesagter denn je. Ob Mangas, Filme, Musikbands, all das ist längst im Mainstream angekommen. Von Hello Kitty bis hin zu Labubus, ein Paradies für leidenschaftliche Sammler.
22: Ich finde, dass natürlich Niedlichkeit oder so bunte Welten ja auch immer so eine Realitätsflucht mit sich führen. Und gleichzeitig habe ich auch das Gefühl, dass es nicht nur eine Beruhigungspille ist, sondern auch einfach eine Möglichkeit, Communities zu finden.
21: Auch K-Pop ist ein Phänomen, das die Massen begeistert. Die südkoreanische Band BTS zum Beispiel ist eine der erfolgreichsten der Welt, mit Milliarden Streams und einer riesigen Fangemeinde.
22: Für viele Fans ist es auch die Beziehung der Personen untereinander. Also die Art und Weise, wie BTS miteinander umgeht, dass sie sich als Familie bezeichnen.
21: War früher amerikanische Popkultur führend, übernimmt nach und nach asiatisches Design den Markt. Der Asia-Lifestyle ist längst in Europa angekommen. In Düsseldorf mit seiner riesigen asiatischen Community ist die Schaugold richtig.
3: Egal wie alt man ist, jeder findet hier irgendwas Schönes.
4: 100 Punkte auf jeden Fall, weil das sind alle Bereiche, die ich liebe, von vorne bis Ende.
7: Es ist bunt, sehr emotional und sehr glitzernd, bling bling.
21: Mitmachen ist auch erlaubt, ob beim Gaming oder in der Karaoke-Bar. In der Düsseldorfer Ausstellung Asia Pop ist Fernost ganz nah.
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24: Ja, und damit herzlich willkommen zu Mima Wetter. Wir sind in den letzten Stunden des Sommers 2026. Noch 12 Stunden und 9 Minuten haben Sie Zeit. Dann ist astronomisch der Sommer vorbei und der Herbst fängt an. Heute Nacht um 2.05 Uhr ist es soweit. Und was war das für ein Sommer? Wir blicken zurück auf 93 Tage und erinnern uns an die Hitze. 41,8 Grad in der Spitze. Und erinnern uns an die extreme Trockenheit. Bernd Wilhelm schickt uns dieses Foto aus der Nähe von Worms. Das ist der Rhein. Mehr Flussbett als Fluss. Und das kann man sich mal als Faustregel merken. Es bräuchte 3 zu nasse Jahreszeiten hintereinander. Also einen sehr nassen Herbst, einen sehr feuchten Winter, einen niederschlagsreichen Frühling, um das Defizit wieder auszugleichen. Regional differenziert gibt es da natürlich Unterschiede, aber da liegt einiges vor uns. Wenn Sie ähnliche Wettereindrücke mit uns teilen möchten, mima-wetter@zdf.de ist meine Mailadresse. Ich freue mich auf Ihre Post und dann sehen wir hoffentlich auch wieder eine sich regenerierende Natur. Die Chancen stehen gar nicht schlecht, wenn wir das übersetzen in die Isobarenkarte. Sehen wir, Tiefdruckpotenzial ist da. Bei uns im Moment dominierend Hochdruckgebiet Zander. Und die Niederschlagsmengen, die da in den nächsten Tagen zusammenkommen, die führen erstmal nicht dazu, dass es einen Ausgleich gibt. Bei uns im Land zwischen 1 und 10 Liter auf den Quadratmeter, im Südosten Europas teilweise bis 100. Sehr übersichtlich, also der Regen der kommenden Tage. Und auch heute ist da nichts in Sicht. Sehr viel Sonnenschein, 14 Grad in den östlichen Mittelgebirgen, 23 Grad am Oberrhein. Die Temperaturen zum Nachmittag und die Nacht, die ist trocken, teilweise klar, örtlich bildet sich Nebel, ganz im Norden dichtere Wolken unter den Wolken. Zweistellig die Werte heute Nacht, 12 Grad an den Küsten, zwischen 0 und 2 Grad im Südosten. Bodenfrost ist eben dort ein Thema. Und damit geht's dann in den morgigen Tag. Freundlicher Sonne-Wolken-Mix. Wie viel Wolken, wie viel Sonne, das hängt davon ab, wo Sie zu Hause sind. Im Nordwesten bleibt es teilweise dicht, 0 bis 3 Stunden. Im Süden wird das astronomische Maximum erreicht, bis 12 Stunden. Dort auch morgen die höchsten Temperaturen, 24 Grad, 17 Grad in den östlichen Mittelgebirgen und an der Ostseeküste. Und der Blick auf die Aussichten für die darauffolgenden Tage zeigt uns, morgen zum Abend im Nordwesten kommt der Regen an, zieht über Nacht weiter in den Südosten. Wie gesagt, übersichtliche Mengen, dann Wetterberuhigung. Und zum Samstag teilweise noch mal sommerlich in der Anmutung, 17 bis 28 Grad.
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1: Kann man fast überlegen, ob man am Wochenende noch mal grillt. Ne?
18: Mal gucken. Und T-Shirt.
1: Damit wunderschönen Resttag für Sie. Wir sehen uns gerne morgen wieder ab kurz vor 12.
18: Bis morgen.
25: Tschüss.
18: Gut.
25: Tschüss.
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29: Guten Tag und herzlich willkommen zur Tagesschau.
2: Bundeskanzler Merz trifft sich am Nachmittag mit der Unionsfraktion des Bundestags, um über Konsequenzen aus den Wahlniederlagen in Mecklenburg-Vorpommern und Berlin zu beraten. Die CDU hat bei beiden Landtagswahlen massiv Stimmen verloren. In Schwerin ist sie gar nicht mehr im Landtag vertreten. Seither rumort es in der Union. Merz selbst hat bekräftigt, dass er weitermachen will als Kanzler und mit den Reformen. Damit jetzt zu Kerstin Peitzer in Berlin. Was ist zu hören? Wie groß ist die Anspannung vor dieser Sitzung heute?
5: Die Sitzung geht jetzt hier auf der Fraktionsebene in einer knappen Stunde los. Und ja, die Stimmung ist schlecht, vielleicht sogar historisch schlecht. Denn immerhin mussten die 208 Bundestagsabgeordneten der CDU-CSU-Fraktion ja auch miterleben, dass vor zwei Tagen ihre Schweriner Kollegen im Landtag rausgeflogen sind, weil die CDU noch nicht mal die 5% erreicht hat. Und dieses Signal, das sorgt natürlich für Beunruhigung hier auch bei den Abgeordneten, denn schlechte Umfragen und vor allem schlechte Wahlergebnisse dann irgendwann auf Bundesebene, das würde ja dann auch bedeuten, dass die Fraktion sich hier im Bundestag deutlich reduzieren würde. Insofern eine vielleicht historisch schlechte Stimmung bei der CDU-CSU-Fraktion.
2: Dennoch, der Kanzler will ja ein Weiter-so. Personaldebatten auch um ihn sollen aufhören. Sieht es danach aus?
5: Die CDU ist bekanntlich keine Partei der Palastrevolution. Insofern würde ich nicht davon ausgehen, dass es heute für den Kanzler tatsächlich existenziell wird. Aber es gibt eine gewisse Unstimmigkeit zwischen dem, was ein Abgeordneter erzählen, wenn Kameras und Mikros aus sind. Da wird schon klar von einem Vertrauensverlust gegenüber Friedrich Merz auch gesprochen. Und gleichzeitig hat aber beispielsweise heute die erste parlamentarische Geschäftsführerin Katharina dos Santos betont, die Fraktion hat die volle Rückendeckung für den Kanzler. Also man wird sehen, wie das sich in der Fraktionssitzung dann tatsächlich entwickelt. Aber ganz sicher ist, der Kanzler wird sich heute von seinen Abgeordneten eine ganze Menge Kritik anhören müssen.
2: Danke für die Einschätzung. Kerstin Peitzer nach Berlin. Der Ausbau der Windkraft ist ein wichtiger Baustein der Energiewende. Nun hat der Mineralöl- und Energiekonzern BP offenbar seine Arbeiten an einem großen Offshore-Windpark in der Nordsee eingestellt. Das geht aus Recherchen von NDR, WDR und Süddeutscher Zeitung hervor. Die Flächen hatte BP 2023 für rund 6,8 Milliarden Euro erworben.
6: Windparks auf See. Sie sollen den grünen Strom der Zukunft liefern. Im Sommer 2023 bekam der Ölkonzern BP einen Zuschlag für zwei Flächen in der Nordsee. Hier sollten 4 Gigawatt Windkraft entstehen. Allein diese BP-Projekte hätten die deutsche Offshore-Kapazität um 40% gesteigert. Doch wie Recherchen von NDR, WDR und SZ jetzt zeigen, wurde die Arbeit an den Windparks wohl schon vor Monaten praktisch gestoppt. Die Büros in Hamburg offenbar nicht mehr genutzt. Fast alle Mitarbeiter bis Ende Juli entlassen oder freigestellt, so berichten es mehrere Ehemalige. Auf Anfrage widerspricht BP der Darstellung, die Projekte seien gestoppt. Wir haben eine solche Entscheidung nicht getroffen und prüfen weiterhin verschiedene Optionen für die Projekte. Doch gegenüber Politikern spricht das Unternehmen offenbar schon vom Aus.
8: Aus dem Unternehmen ist zu hören, dass BP dieses eine große Offshore-Windparkprojekt nicht weiter betreibt. Und das finde ich sehr ärgerlich. Ich meine, BP ist schnell daran, an der Tankstelle abzukassieren, aber hier die Energiewende zu verschleppen, wir brauchen dringend diesen Strom.
6: Für den Windkraftausbau wäre ein Scheitern fatal, sagen Experten. Wenn diese Energie zukünftig fehle, könnte auch der Strompreis steigen.
2: Die EU hat wegen Russlands Krieg gegen die Ukraine umfangreiche Sanktionen gegen fast 3000 Einzelpersonen und Organisationen verhängt. Jetzt stehen die Sanktionen auf der Kippe, denn die EU-Länder streiten über eine anstehende Verlängerung. Hintergrund ist eine Forderung von Frankreich und der Slowakei, zwei russische Oligarchen von der Sanktionsliste zu streichen. Kommt es zu keiner Einigung, laufen die Sanktionen in der kommenden Nacht aus. Fragen wir nach bei Tina Hassel in Brüssel. Wie ist der Stand der Verhandlungen?
9: Der Sanktionskrimi läuft noch. Eigentlich war die Frist bis jetzt 14 Uhr verlängert worden. Man hat sich immer noch nicht geeinigt. Gerade kam rein, es gibt noch mal Zeit bis um 17 Uhr. Gestritten wird in der Tat, ob diese zwei wichtigen russischen Geschäftsleute von der Liste genommen werden. Aus ganz unterschiedlichen Gründen. Frankreich will dadurch Staatsbürger nach Hause holen, die in Aserbaidschan festgehalten sind. Und Aserbaidschan fordert, Usmanow von der Liste zu nehmen. Und Luxemburg fürchtet hohe finanzielle Strafzahlungen, wenn das Vermögen von Friedmann weiter sanktioniert bleibt. Deshalb sucht man so fieberhaft nach einer Lösung, die eigentlich die Russland-Sanktionen nicht ausweicht, aber die findet man noch nicht.
2: Wie wahrscheinlich ist es denn, dass die Sanktionen gegen Russland verlängert werden?
9: Niemand will, dass die Sanktionen auslaufen und über 3000 Russen wieder in die EU einreisen und Geschäfte machen können, weil man zwei Oligarchen nicht von der Liste entfernen konnte. Andererseits

0: Kommen heute rund 130 Staats- und Regierungschefs zur Generaldebatte der Vereinten Nationen zusammen. Zum Auftakt wird US-Präsident Trump eine Rede halten. Wegen des Iran-Kriegs will er am Rande der UN-Vollversammlung Gespräche mit Vertretern der Golfstaaten führen. Geplant ist auch ein Treffen mit dem ukrainischen Präsidenten Selenskyj. Deutschland wird in New York von Außenminister Wadephul vertreten. Am Wochenende hatte US-Präsident Trump mehrere Medien aus dem Weißen Haus verbannt, darunter der Nachrichtensender CNN und die Plattform Politico, die zum Axel Springer-Konzern gehört. Aus Protest dagegen schränken nun mehrere US-Sender ihre Berichterstattung über Trump ein. ABC, CBS, NBC und auch der Trump-nahe Sender Fox News kündigten an, vorerst nicht mehr über Trumps Auftritte im Weißen Haus zu berichten. CNN, Politico und MS Now haben inzwischen Klage gegen ihren Rauswurf eingereicht. In Japan gibt es nach einem Taifun mehrere Tote und Vermisste. Mindestens 4 Menschen sind durch den Tropensturm im Großraum Tokio ums Leben gekommen. Mehrere Menschen gelten als vermisst. Mehr als 45.000 Haushalte hatten am Morgen noch keinen Strom. Flüge waren verspätet oder fielen aus. Vielerorts ist der Taifun inzwischen wieder abgezogen. Aufgrund der aufgeweichten Böden drohen aber weitere Erdrutsche. Und hier noch der Blick aufs Wetter bei uns. Morgen im Süden und in der Mitte nach Auflösung regionaler Nebelfelder sonnig oder leicht bewölkt. Im Norden wolkiger, 15 bis 24 Grad.
1: Guten Tag und willkommen bei Tagesschau 24. Nach den schlechten Wahlergebnissen, vor allem für die CDU, aber auch für die SPD, stellt sich die Frage, wie es jetzt mit den angekündigten Reformen der schwarz-roten Koalition weitergeht. Auch wenn Kanzler Merz und sein Vize Klingbeil daran festhalten wollen, ein einfaches Weiter-so soll es nicht geben. Eines steht fest, die Verunsicherung bei den Regierungsparteien ist groß.
2: Was ist nur los? In der CDU, in der Regierung? Warum funktioniert nicht mehr, was jahrelang funktioniert hat?
3: Wir haben, um es offen zu sagen, auf zu viele Fragen keine zufriedenstellenden Antworten mehr. Und das werden wir und das müssen wir ändern.
2: Nur, wie soll das gehen? Der Druck, Reformen umzusetzen, steigt. Aber die Bürger wollen sie nicht. Oder jedenfalls nicht so. Stellt die Regierung überhaupt die richtigen Fragen? Doch schon, meint sogar der Juso-Chef.
4: Die Themen Wirtschaft, Arbeit und soziale Gerechtigkeit, die sind die richtigen, nur die Antworten sind die falschen. Denn diese Reformen bedeuten nun einmal vor allen Dingen Kürzungen. Und die Menschen wollen ein Mehr an Gerechtigkeit und kein Mehr an Belastungen. Und deswegen muss hier ganz klar umgesteuert werden.
2: An der einen oder anderen Stellschraube könne man so drehen, dass die Bürger auch was davon haben.
5: Bei jeder Reform muss es etwas Gutes auch für die Bürgerinnen und Bürger gehen, denn Schmerz ist kein Qualitätsmerkmal für Reformen.
2: Und vielleicht muss man weniger versprechen, denn selten regiert eine Partei allein und kann das eigene Programm eins zu eins umsetzen.
6: Und insofern ist CDU pur zwar etwas, was man sich als Partei vornehmen kann, aber man muss den Bürgern reinen Wein einschenken und sagen, ja, wenn wir in der Koalition sind, gibt es für uns Dinge, die sind von besonderer Bedeutung. Ansonsten sind wir natürlich in der Demokratie immer auf Kompromisse angewiesen.
2: Jetzt muss die Regierung also neue Kompromisse suchen. Mit dem gleichen Personal wie bisher. Jedenfalls erst einmal.
1: Ja, erst einmal weiter mit Friedrich Merz. Wie sieht das eigentlich die CDU-Basis? Wir haben uns da mal umgehört, unter anderem auch dort, wo kommenden Sonntag Stichwahlen anstehen. Auf kommunaler Ebene in Niedersachsen.
7: Es war höchste Zeit zum Gast geben und dass man vor allen Dingen auch zuhört und umsetzt und nicht immer nur ein Weiter-so predigt. Das hilft überhaupt nicht.
8: In Ottersberg in Niedersachsen ist die CDU-Basis noch im Wahlkampf. Denn bei der Kommunalwahl steht am Sonntag die Stichwahl um das Bürgermeisteramt an. Die aktuellen Wahlergebnisse und die Reaktion darauf aus Berlin seien momentan nicht gerade hilfreich. So hier die Meinung bei den meisten.
9: Die Wahlumfragen haben ja gestern gezeigt, wie wir bei jungen Menschen abschneiden. Und da sind wir schon lange keine große Volkspartei mehr. Und das sollte uns ja zu denken geben.
10: Schwierig war für uns in den Kommunalwahlen auch durchaus, dass die Menschen nicht mehr unterscheiden konnten. Was ist jetzt ein kommunales Thema und wo geht es vielleicht um Krieg und Frieden und um unsere Rente?
8: Bei der Frauenunion im Kreis Kleve in Nordrhein-Westfalen gibt es lecker Suppe. Die aktuellen Ergebnisse vom Wochenende müssen sie auch hier erstmal verdauen. Am Stuhl von Kanzler Merz rüttelt aber niemand.
11: Und was bringt denn einen Personalwechsel da jetzt vorzunehmen? die Situation ändert.

0: sich nicht, die Gegebenheiten ändern sich nicht, der Krieg in der Ukraine herrscht.
1: Er ist jetzt nun mal nicht der Entertainer, aber er ist sehr ein kluger Mann, schlauer Mann.
2: Bei der CDU in Frankenthal, bei Ludwigshafen in Rheinland-Pfalz ist man überzeugt, dass die politische Richtung in Berlin stimme. Aber es gäbe ein riesiges Problem in der Kommunikation.
3: Wir brauchen gescheite Reformen, aber man muss auch versuchen, die Reform gescheit zu erklären. Ja, wir brauchen, ich sage immer, wir brauchen kein Oxford-Deutsch. Wir brauchen ein Deutsch, ja, wir brauchen eine Rhetorik, die jeder versteht.
2: An der Basis geht es momentan um jede Stimme. Und wenn der Rückenwind aus Berlin fehlt, müssen eben wie hier in Ottersberg momentan Tüten mit Leckereien helfen.
4: Über die Lage in der Union hat mein Kollege Michael Pawelitz heute Morgen mit unserem Korrespondenten aus dem ARD-Hauptstadtstudio Christoph Mestmacher gesprochen. Und er hat ihn zunächst gefragt, was in der Fraktionssitzung heute zu erwarten ist.
5: Ja, zwei Besorgte werden aufeinandertreffen. Teile der Fraktion oder große Teile der CDU-CSU-Fraktion sind besorgt, der Kanzler ebenso. Es wird eine offene, ehrliche Aussprache erwartet. Möglicherweise hängt von den einleitenden Worten, von denen man ausgehen darf, bei Bundeskanzler Friedrich Merz und dem CDU-Parteivorsitzenden auch eine Menge ab, ob er so etwas wie Zuversicht gestalten kann oder der Fraktion vermitteln kann. Und dabei bleibt zudem noch das Thema, wie werden denn jetzt die von allen als notwendig empfundenen Reformen umgesetzt werden.
6: Schauen wir mal auf Stimmen aus der CDU. Da gibt es den sächsischen Ministerpräsidenten Michael Kretschmer. Der forderte eine schonungslose Analyse und hat einen Neustart gefordert. Das hat auch etwas mit Personen zu tun, sagt er. Und dann gibt es aber auch den NRW-Ministerpräsidenten Wüst. Der will jetzt keine Personaldebatten. Wie sind diese unterschiedlichen Haltungen zu lesen?
5: Na, möglicherweise so, wie die Kollegen von der Zeit das auf den Punkt gemacht haben. Jedenfalls schließe ich mich dieser Lesart an. Es geht nicht mit Friedrich Merz, es geht aber auch nicht ohne Friedrich Merz. Die Union sei sozusagen an einem toten Punkt. Das heißt, Friedrich Merz werden die Debatten um seine Person mit Sicherheit weiter begleiten. Trotzdem muss irgendjemand das, was sich diese Regierung vorgenommen hat, nämlich diesen Staat zu reformieren, vor allen Dingen in sozialen Fragen, umsetzen. Und das wird Friedrich Merz sein müssen.
6: Wir sprechen gleich noch über die Reformen, schauen aber zuerst mal auf die Basis. Was kommt denn von der? Wir haben gerade gesehen, so ein Beispiel aus Niedersachsen, da stehen ja Stichwahlen bei den Kommunen an. Was kommt zurzeit von der Basis? Was kriegst du mit?
5: Ja, wir sind hier in Berlin erfahrungsgemäß ein bisschen weiter weg von der Basis. Aber natürlich berichten Abgeordnete, die von ihren Wahlkreisen aus ihren Wahlkreisen zurückkehren, dass der Unmut groß ist. Es fällt immer wieder das Wort Kommunikation, auch wie beispielsweise die anstehenden Reformen dann verkauft werden. Es geht ja nicht nur um Belastungen von denen, die es ohnehin schwer haben, sondern es gibt ja auch Belastungen für die besser oder gut Verdienenden. Diese Kommunikation und das Erscheinungsbild von Friedrich Merz, was man auch gestern möglicherweise mit Blick auf seine Aussagen zum Krankenkassensystem gesagt hat, das sorgt bei vielen Leuten halt erfahrungsgemäß für Kopfschütteln.
6: Lass uns das noch mal vertiefen. Der Vorschlag des Kanzlers, der ja für viele wirklich überraschend kam, so ein Nebeneinander von privater und gesetzlicher Krankenversicherung, stellt er da in Frage. Wie lässt sich dieser Vorstoß einordnen? Und auch gleich die Frage, war das ein Alleingang von ihm?
5: Ich glaube, dahinter steht kein konkreter Plan. Es ist möglicherweise etwas Typisches für Friedrich Merz gewesen. Der Gesundheits- und Sozialminister aus Nordrhein-Westfalen, Karl-Josef Laumann, hat ja gestern im ARD-Brennpunkt schon relativ trocken auf die Frage geantwortet. Es ist so gar nicht gewesen. Sprich, Merz habe ihn missverstanden. Karl-Josef Laumann hat im Präsidium offenbar gesagt, dass es ihm um die Patientensteuerung und die Facharzttermine gehe, aber auf gar keinen Fall darum, das Nebeneinander der gesetzlichen und privaten Krankenversicherung anzutasten. Aber durch diesen Satz von Friedrich Merz haben wir flugs eine Debatte, auf die unterschiedliche Personen eingestiegen sind, obwohl derjenige, der es im Präsidium angesprochen hat, diese Debatte gestern im Brennpunkt der ARD schon beendet hat.
6: Wie schätzt du das ein? Wird der Kanzler zurücktreten? Ich frage das ganz direkt. Oder wird es mit diesem Kanzler einen Schritt Richtung SPD mit abgemilderten Reformen geben?
5: Also an einen Kanzlerrücktritt glaube ich jetzt unmittelbar oder in absehbarer Zeit nicht. Um den Reformkurs wird gerungen. Friedrich Merz hat ja auf dem Parteitag in Stuttgart, wo er mit über 80% Zustimmung wiedergewählt worden ist, ja schon gesagt, klar, er sei an diesen Koalitionspartner, die SPD, gebunden.

0: verbunden. Und wenn man sich die Bemerkungen anhört, die gestern auch schon von Sozialdemokraten auf Führenden kamen, etwa Lars Klingbeil, der sagt, die Reformen werden von Menschen als Bedrohung für ihr Leben wahrgenommen, dann liegt der Königsweg naturgemäß in der Mitte. Dagegen steht aber dann vor allen Dingen eine Phalanx von jungen Abgeordneten um JU-Chef Johannes Winkel, die auf gar keinen Fall an dieses Reformtempo ran wollen und auch eher dafür plädieren, dass das, was beispielsweise die Rentenkommission vorgelegt hat, auch so umgesetzt wird, wobei in den Vorschlägen der Rentenkommission ja auch Fristen für die sogenannte abschlagsfreie Rente mit 63 Jahren, also nach 45 Beitragsjahren, vorgesehen sind. Mal gucken, wo die Reise hingeht. Noch liegt ja nicht mal ein Gesetzentwurf vor. Auf den warten ja alle.
1: Christoph Mestmacher, vielen Dank.
0: Gerne.
2: Und wir schauen noch mal auf die Nachwirkungen des Wahlwochenendes. Im Wahlergebnis von Mecklenburg-Vorpommern spiegelt sich quasi die Spaltung des Bundeslandes. Die SPD und die AfD konnten große Stimmanteile für sich gewinnen. Alle anderen Parteien landeten nur knapp oder unter der 5%-Hürde. Wahlgewinnerin AfD formuliert zwar einen Regierungsanspruch, findet dafür aber keinen Partner.
3: Mecklenburg-Vorpommern ist fast flächendeckend blau. Die CDU dagegen am Boden, weggepustet von der AfD, wie die FDP raus aus dem Landtag. Wir sind in Stavenhagen im Landkreis Mecklenburgische Seenplatte. Hier war früher eine Hochburg der CDU, jetzt dominiert auch hier rechts außen.
4: Erschüttert über den Sieg der AfD. CDU, bin ich nicht traurig?
5: Die CDU hat nie was gemacht, lange nichts gemacht. SPD, okay. Aber die haben ja auch nie was gerissen.
6: Die AfD ist, glaube ich, in der Opposition gut, um denen mal auf die Sprünge zu helfen. Aber direkt in Regierungsverantwortung würde ich sie noch nicht lassen.
3: Was hat der Wahlsieger jetzt vor? Leif-Erik Holm hat wohl keine Chancen, in Schwerin Ministerpräsident zu werden und wird dann in Berlin bleiben.
7: Allerdings sehen wir den Regierungsauftrag bei uns. Wir sind deutlich stärkste Kraft und wollen natürlich die Dinge für die Bürger verändern, die sich eben Änderungen wünscht.
3: Doch die amtierende Ministerpräsidentin strickt schon am rot-rot-grünen Bündnis, der einzigen Machtoption in Schwerin.
8: Die Mehrheit hat demokratische Parteien in den Landtag gewählt. Und die Mehrheit wünscht sich, dass ich meine Arbeit dort fortsetze. Und das möchte ich gerne tun.
3: Alle gegen die AfD. Die fordert als stärkste Fraktion schon mal das Landtagspräsidium und kündigt einen Corona-Untersuchungsausschuss an.
9: Es wird nicht lange gut gehen, diese Ausgrenzungsstrategie der AfD wird es nicht wahrscheinlich gar nicht 5 Jahre durchhalten. Und wenn es so sein sollte, dann werden wir in 5 Jahren hier sitzen und die absolute Mehrheit sozusagen eingefahren haben.
3: Bei der CDU ist Parteichef Peters zurückgetreten. Sein Stellvertreter Philipp Amthor führt die Partei kommissarisch in die außerparlamentarische Opposition.
10: Die CDU ist nicht tot, sondern sie wird aus dieser Niederlage eben auch jetzt lernen, Rückschlüsse ziehen, aber die CDU, sie hat den Willen, dieses Land auch zum Positiven zu gestalten.
3: Doch zunächst muss die CDU jetzt ihre Büros im Schweriner Landtag ausräumen.
2: Ja, die angestrebte Regierungsübernahme ist der AfD in Mecklenburg-Vorpommern nicht gelungen, denn sie hat eben nicht die absolute Mehrheit bei der Landtagswahl bekommen. Und alle anderen Parteien schließen eine Koalition mit ihr aus. Aber es gibt auch politische Stimmen außerhalb der Parteienlandschaft im Land für eine Aufweichung dieser sogenannten Brandmauer.
11: Unterwegs am Morgen danach. Nur die Mitte hat verloren. Der Rand gewonnen, auch in seinem Landkreis.
12: Das zeigt einfach, dass sich ganz viele Leute nicht abgeholt fühlen von der Politik.
11: Stefan Kehrt ist Landrat im Landkreis Vorpommern-Rügen. Früher überzeugter SPDler, doch seit 3 Jahren parteilos. Ausgetreten wegen, so sagt er, zu viel Ideologie, zu wenig Realpolitik.
12: Ich kann auf den Barther Kirchturm gehen, dort wo ich lebe, und kann bei gutem Wetter nach Dänemark rübersehen. Da sehe ich Dänemark. Und in Dänemark macht die Sozialdemokratie so im Wesentlichen die Migrationspolitik, von der hier gesagt wird, dass sie eine rassistische, fremdenfeindliche, sie können alle Vokabeln einsetzen, die ihnen einfallen, Politik ist. Diese Widersprüche sind so offensichtlich. Und diese Widersprüche führen eben dazu, dass sie von der Bevölkerung auch registriert werden.
11: Kehrt will die Wende im Umgang mit der AfD. Die Brandmauer nennt er
12: einen der größten politischen Fehler, der in der Bundesrepublik gemacht wurde. Wir sehen weltweit Beispiele dafür, dass rechte Parteien, auch klar rechtsvölkische Parteien, demokratische Macht verliehen bekommen haben und bei den nächsten Wahlen auch wieder verlieren. Und die Fälle, dass dann sozusagen immer gleich ein Umsturz kommt, die sucht man auf der Welt. Und deswegen, glaube ich, sollten wir in einen Modus kommen, dass man einfach politisch miteinander redet, so wie das eigentlich in der Demokratie üblich ist.
11: Ja, manche in der AfD wolle auch eher nicht an der Macht sehen. Aber auch ebenso wenig den Wählerwillen ignorieren.
12: Wir dämonisieren ja in Wahrheit die Wähler dieser Parteien. Und diese Dämonisierung sieht unser Grundgesetz auch gar nicht vor. Wir haben keine Artikel im Grundgesetz, wo drin steht, es gibt politisch mündige Bürger und es gibt politisch unmündige Bürger. Und das kommt mir viel zu kurz, dass wir letztlich insbesondere über Ostdeutschland so reden, als wären hier politisch unmündige Bürger. Das sind sie nicht.
11: Hinter Brandmauern und Unvereinbarkeitsbeschlüssen verlieren die einstigen Volksparteien ihr Volk. Und Stefan Kehrt kann nur zuschauen.
12: Na, da ist schon eine gewisse Ratlosigkeit da. Ich finde, wir müssen uns aufeinander zubewegen. Die Gräben sind jetzt auch durch diese Wahlen, die wir gerade erlebt haben, eher tiefer geworden. Und das halte ich für ein richtiges Problem.
2: Die Linke hat die Wahlen zum Berliner Abgeordnetenhaus zwar klar gewonnen, ob sie aber auch regieren können. Das ist noch unklar. Dafür sind die Grünen und die SPD als Koalitionspartner nötig. Doch die sind abgeschreckt von Plänen der Linken, Wohnungsbaugesellschaften zu enteignen und dem Antisemitismusproblem in Teilen der Partei.
13: Bilder von einer linken Wahlparty in Berlin-Neukölln. Zu sehen Ibrahim Ibrahim, mutmaßlich anti-israelischer Aktivist, der eine Organisation unterstützen soll, die von der EU als terroristisch eingestuft wird. Die Bilder zeigen ihn mit linken Politikern, hochgeladen von einem Social-Media-Account mit seinem Namen. Der Verein Demok beobachtet antisemitische Vorfälle in Berlin. Teile der Linken, so die Kritik, suchten die Nähe zur anti-israelischen Szene.
14: Es gab hier eine rege öffentliche Debatte um das Antisemitismusproblem der Partei Die Linke, um die Frage, wie viel Einfluss antisemitische Akteure, die es zweifelsohne gibt, wirklich haben. Ich finde interessant, dass gerade diese Figur, über die wir heute sprechen, Ibrahim Ibrahim, einer der Punkte war, über die man da debattiert hat.
13: Die mögliche Regierungsbildung in Berlin begleitet die Debatte längst intensiv. Die Linke distanziert sich mehrfach von Antisemitismus und von einem führenden Clanmitglied, das ebenfalls auf der Feier gewesen sein soll.
15: Für mich ist völlig klar, dass Gewaltverherrlichung, Terrorverherrlichung absolut inakzeptabel sind. Ich stehe für den Schutz von jüdischem Leben, genauso wie für den Schutz jedes anderen Lebens. Und ich gebe ein Schutzversprechen ab, dass die Menschen in unserer Stadt sich wieder sicher fühlen müssen.
13: Im Wahlkampf hatte sich die Spitzenkandidatin der Linken ähnlich geäußert. Doch immer wieder hatte es bei Parteiveranstaltungen Äußerungen gegeben, die als antisemitisch kritisiert wurden. Reicht den möglichen Koalitionspartnern das erneute Bekenntnis nun aus? Die SPD zeigt sich offen für Gespräche, stellt aber Bedingungen.
16: Meine Position ist da sehr klar und ich erwarte nicht nur Worte von der Spitzenkandidatin und von den Landesvorsitzenden, sondern gerade auch bei solchen Vorfällen wie gestern Abend Taten.
17: Frau Erraff muss sich eindeutig davon distanzieren und auch ihre Konsequenzen, was sie ja auch angekündigt hat, innerhalb ihrer Partei treffen. Und erst dann, glaube ich, kann es auch eine Zusammenarbeit geben.
13: Die Grünen können sich ein Bündnis durchaus vorstellen, sehen aber ebenfalls dringenden Handlungsbedarf.
18: Die Linke ist jetzt sehr deutlich in der Verantwortung, ihre problematischen Teile, die sie in der Partei hat, klar aufzuzeigen, wie sie die in die Schranken weist. Und da meinen wir natürlich das Thema Antisemitismus, aber auch die organisierte Kriminalität.
13: Fraglich ist auch, wie sich die Linke in Berlin entwickelt. Zuletzt gab es tausende Neueintritte in den Landesverband.
19: Die vielen Neumitglieder sind natürlich eine gewisse Blackbox aus Sicht der Partei. Man weiß auch aus Sicht der Parteiführung ja noch nicht, wie die sich verhalten werden als Partei, wer da potenziell vielleicht in Ämtern oder auch in zusätzlichen Funktionen engagiert sein kann.
13: Am Freitag will sich die Linke Berlin zu einem Landesparteitag treffen. Der Umgang mit Antisemitismus dürfte dabei ein Thema sein.
2: Und ihren Wahlsieg in Berlin hat die Linke auch ihrem Wahlversprechen zu verdanken, dass Wohnungsbaugesellschaften enteignet werden sollen. Damit möchte die Partei einen Volksentscheid aus dem Jahr 2021 umsetzen. In der Baubranche sorgt das für Verunsicherung.
20: Seit 4 Jahrzehnten schon ist er im Berliner Immobilienmarkt tätig, Jürgen Leibfried, Bauunternehmer mit Leib und Seele. Gerade baut seine Firma unter anderem 220 Wohnungen in Berlin-Kreuzberg, 70 davon Sozialwohnungen, eine übliche Quote in der Hauptstadt. Der Wahlsieg der Linken wirft für ihn Fragen auf. Eine Enteignung großer Wohnungskonzerne hielte Leibfried, wenig überraschend, für verheerend.
21: Das heißt, die ersten Deppen bei der Geschichte sind die Berliner Mieter, die in diesen Wohnungen wohnen. Denn da wird natürlich sich jeder überlegen, ob er noch Dächer repariert, Fenster austauscht, Lüfter anbaut, Heizungen saniert etc.
20: Auch er beobachtet gebannt, was denn da als nächstes von der Politik kommt. Tim Obermann, Projektentwickler für ein großes Bauunternehmen. Wie viele aus der Branche hält auch er allein die Debatte über eine Enteignung schon für schädlich.
22: Das Investitionsklima wird natürlich erheblich beschädigt, denn Investitionen brauchen Verlässlichkeit, Planbarkeit. Und wenn wir mit Investoren im Inland und im Ausland sprechen, ist natürlich diese Rechtsunsicherheit, die jetzt damit einhergeht, ganz, ganz schädlich. Denn bevor ich in Berlin investiere, will ich natürlich wissen, ob mir die Wohnung morgen noch gehört.
20: Und sie ist der Grund für all die Aufregung. Elif Eralp. Gewonnen hat sie vor allem dank eines Themas: bezahlbarer Wohnraum. Und eine ihrer lautesten Forderungen im Wahlkampf lautete eben:
23: Immobilienkonzerne enteignen!
20: Lange wurde ein Kopf-an-Kopf-Rennen mit dem CDU-Mann Stefan Evers prognostiziert. Am Ende aber schlug Eralp diesen deutlich. Am Tag nach der Wahl kündigt sie an, die Mieten in der Stadt noch stärker als bislang regulieren zu wollen. Und das ist weiterhin nicht alles.
24: Außerdem möchten wir natürlich auch vergesellschaften. Das gehört auch zur Mietenregulierung, weil wir können zwar damit keine neuen Wohnungen erschaffen, aber die Wohnungen, die jetzt an den Markt gehen, teilweise für das Doppelte an der Mietpreisbremse vorbei, die können wir regulieren und sagen, nein, es gilt ein Mietendeckel. Deswegen ist auch die Vergesellschaftung wichtig.
20: Das Rote Rathaus könnte bald von einer sehr roten Linken bezogen werden. Und in der Hauptstadt womöglich tausende Wohnungen vergesellschaftet.
2: Guten Tag, hier ist die Tagesschau in 100 Sekunden. Bundestagsfraktion der Union tagt in Berlin. Nach den Wahlniederlagen der CDU in Mecklenburg-Vorpommern und Berlin will Bundeskanzler Merz mit den Abgeordneten über die Konsequenzen beraten. Merz hat deutlich gemacht, dass er Kanzler bleiben und den Reformkurs fortsetzen will. Am Nachmittag wollen sich Fraktionschef Frei und CSU-Landesgruppenchef Hoffmann äußern. Kabinett bringt Tankrabatt auf den Weg. Bundestag und Bundesrat wollen noch in dieser Woche zustimmen. Die Entlastung könnte dann zum 1. Oktober in Kraft treten. Die Steuern auf Diesel und Benzin sollen insgesamt um etwa 17 Cent pro Liter sinken. Die geschätzten Kosten liegen bei 2,5 Milliarden Euro. Rekord bei neu zugelassenen E-Autos in der EU. Im vergangenen Jahr hatte jeder sechste neu zugelassene Pkw einen Elektroantrieb. Spitzenreiter im EU-Vergleich ist Dänemark, wo E-Modelle fast 70% der Neuzulassungen ausmachten. In Deutschland war knapp jedes fünfte neue Fahrzeug ein Elektroauto. Mehrere Tote nach russischen Angriffen auf Ukraine. Russische Raketen und Drohnen schlugen gleich mehreren Regionen in der Ukraine ein. In Dnipro sollen mindestens 4 Menschen getötet worden sein. In der Region Mykolaiv starb ein 3-jähriges Kind. Beginn der UN-Generaldebatte in New York. Von heute an kommen 130 Staats- und Regierungschefs bei den Vereinten Nationen zusammen. Themen dürften die Kriege im Nahen Osten und in der Ukraine sein. Heute will sich der ukrainische Präsident Zelensky mit US-Präsident Trump treffen. Bundeskanzler Merz ist wegen der innenpolitischen Lage nicht nach New York gereist. Das Wetter. Morgen im Süden und in der Mitte nach Auflösung regionaler Nebelfelder sonnig oder leicht bewölkt. Im Norden wolkiger und im Nordwesten gegen Abend Regen. 15 bis 24 Grad. Frauen leben im Schnitt länger als Männer. Doch im Vergleich verbringen Frauen etwa 25% mehr Zeit ihres Lebens in schlechter Gesundheit als Männer. Die Ursachen sind struktureller Natur. Frauen werden in der Medizin noch immer nicht überall so gut versorgt wie Männer. Manche Erkrankungen werden bei ihnen später erkannt und viele Medikamente wurden lange vor allem an Männern erforscht. Unter anderem dieses Ungleichgewicht will die Allianz für Frauengesundheit angehen, ein interdisziplinäres Bündnis, das heute in Berlin gegründet wird. Und darüber können wir sprechen mit Gertraud Stadler. Sie leitet die Geschlechterforschung in der Medizin an der Berliner Charité und wird heute auch bei der Gründung der Allianz dabei sein. Erstmal einen schönen guten Tag, Frau Stadler.
0: Guten Tag.
2: Wie gut ist die medizinische Versorgung von Frauen in Deutschland generell tatsächlich heute?
0: Ja, also wir haben noch ziemlich viel Luft nach oben. Frauen leben zwar 5 Jahre länger als Männer, aber sozusagen viele von diesen Lebensjahren verbringen sie in nicht besonders guter Gesundheit. Und da können wir ganz viel machen, indem wir von Prävention, Versorgung bis zu Diagnostik und Therapien und Nachsorgen, Rehabilitationsmaßnahmen wirklich über die gesamte Medizin daran arbeiten, dass wir mehr Lebensqualität und mehr gesunde Lebensjahre auch für Frauen kriegen.
2: Damit wir das alle, auch wir Männer, mal richtig verstehen, warum macht es eigentlich medizinisch einen Unterschied, ob ein Mann oder eine Frau behandelt wird?
0: Also wir haben natürlich einerseits, Frauen sind im Schnitt einfach klein, also haben ein geringeres Körpergewicht. Das heißt, schon allein deshalb, wenn man dieselbe Medikamentendosis gibt, ist es so, dass besonders kleine, leichtgewichtige Frauen dann zum Teil eben überdosiert sein können. Das andere ist, dass Frauenkörper auch anders funktionieren, dass der Metabolismus anders funktioniert, dass Frauen zum Beispiel im Schnitt einen höheren Körperfettanteil haben. Und allein das trägt dazu bei, dass man bei Frauen dann oft mehr Nebenwirkungen haben bei medizinischen Behandlungen. Aber es ist auch so, dass praktisch Frauen haben auch die Menstruation, Wechseljahre, dass man da auch spezifisch drauf behandeln muss. Zum Beispiel Frauen, die mit Schwangerschaftskomplikationen zu tun haben, sozusagen das begleiten. Es kann dann für lebenslang eigentlich Gelegenheiten zur Prävention bieten, von zum Beispiel Schwangerschaftsdiabetes für dann voll ausgeprägten Typ-2-Diabetes. Das heißt, da gibt es überall Ansatzpunkte, wo man bei Frauen sozusagen noch viel gesunde Lebensjahre rausholen kann.
2: Sie haben jetzt gerade einen Bereich schon angesprochen. Haben Sie noch weitere Bereiche, die Sie nennen können, wo Frauen heute noch die größten Nachteile in der medizinischen Versorgung erleben?
0: Ja, grundsätzlich ist es ganz erstaunlich, dass Sachen, die Frauen ganz viel beschäftigen, wie jetzt zum Beispiel Endometriose oder Menopause, dass die zum Teil ganz wenig gut erforscht sind. Dass auch Sachen, die eine sehr starke Krankheitslast bei Frauen haben, wie Kopfschmerzen, Migräne und chronisches Fatigue-Syndrom, dass es da einfach ganz disproportional zur Krankheitslast bei Frauen zum Beispiel die Forschungsaktivität ist. Wir haben auch viele Bereiche, wo Frauen dann besser erforscht sind als Männer, zum Beispiel die reproduktive Gesundheit. Aber weil zur Reproduktion eben immer zwei gehören, sozusagen müssen wir dann natürlich bei den Männern nachholen, damit eben man zum Beispiel einen Kinderwunsch gut erfüllen kann.
2: Nehmen wir nochmal die Endometriose, die haben Sie gerade schon angesprochen. Das ist ja, da wächst Gebärmutterschleimhaut-ähnliches Gewebe außerhalb der Gebärmutter und das kann starke Schmerzen verursachen. Die Krankheit, die bekommt ja inzwischen sehr viel mehr Aufmerksamkeit als früher noch. Würden Sie sagen, dadurch hat sich das auch für die Frauen insgesamt verbessert?
0: Nee, wir haben weiterhin extrem lange Wartelisten und also wir sehen, dass sozusagen es sehr, sehr lange dauert, bis überhaupt eine Endometriose weiterhin diagnostiziert und behandelt wird und Frauen dann viele Lebensjahre mit starken Schmerzen eben leben. Genau dasselbe bei Menopause. Viele Frauen wissen gar nicht sozusagen, dass Symptome, die sie haben, wie Konzentrationsstörungen, Schlafstörungen, dass die mit der Menopause zu tun haben und leiden dann letztendlich viele Jahre unnötig und wir könnten da viel besser behandeln eigentlich.
2: Gibt es denn auch schon Fortschritte, die Sie sehen bei der geschlechtersensiblen Medizin, von denen Patientinnen heute dann auch schon profitieren?
0: Ja, auf jeden Fall. Also bei der Herzgesundheit ist es so, dass das viel besser, also seit vielen Jahrzehnten ja erforscht ist, dass zum Beispiel Herzinfarkte bei Frauen zum Teil andere Symptome haben und dass man da also jetzt sozusagen sehr viel Forschung reingesteckt hat, diese Symptome besser zu beschreiben. Jetzt müssen wir natürlich auch noch dann das wirklich in die Versorgung bringen, sodass da auch ein Überlebensvorteil für die Frauen daraus rauskommt. Aus meiner Sicht ist es so, dass es Aufmerksamkeit gibt fürs Thema. Allerdings ist es ein absolutes Querschnittsthema von jedes Organsystem eigentlich hat Potenziale für die Frauengesundheit sozusagen Beiträge zu leisten. Das heißt, da müssen wir über alle medizinischen Disziplinen und über das ganze Gesundheitssystem dran arbeiten.
2: Ja, und damit sagen Sie, es ist einfach auch noch nicht ausreichend viel getan, denn heute wird ja dann auch noch unterstützend die Allianz für Frauengesundheit gegründet. Was glauben Sie, kann dieses Bündnis konkret verändern?
0: Ja, ist wirklich aus meiner Sicht eine Strategie für Frauengesundheit, eine nationale Strategie zu entwickeln, ist wirklich eine Gemeinschaftsaufgabe. Und deswegen freut es mich ganz besonders, dass wirklich alle Stakeholder da am Tisch sitzen und wirklich sich einbringen wollen. Das werden wir auch brauchen, weil sozusagen wir müssen da gemeinsam eine Strategie erarbeiten, aus meiner Sicht, die wir ja für Deutschland bisher so noch nicht haben. Und da wirklich ganz viele Inputs zu kriegen, auch natürlich von den Frauen selber, darauf freue ich mich heute Abend.
2: Unter anderem verschiedene WissenschaftlerInnen aus den verschiedenen Medizinbereichen sind natürlich auch vor Ort. Aber wie groß ist denn die Bereitschaft in Medizin und vielleicht auch in Gesellschaft ganz grundsätzlich, solche Veränderungen tatsächlich mitzutragen?
0: Also wir bewegen uns ja ohnehin hin zur personalisierten Medizin. Und ich sage immer sozusagen, die,

0: Geschlechterunterschiede da gut mit einzubeziehen, das ist sozusagen personalisierte Medizin für absolute Anfänger. Ja, sozusagen, also das ist eine Basis, die man jetzt stark berücksichtigen sollte, und darauf kann man natürlich dann gut aufbauen. Insgesamt ist es so, dass, weil dass davon natürlich auch alle profitieren, dadurch, dass man personalisierter diagnostizieren, behandeln und auch vorbeugen, können wir auch Kosten sparen, wo Sachen nicht gut funktionieren. Und also ich denke, dass das wirklich jetzt gut auszuarbeiten, sich gut reinzudenken und wirklich von der Forschung bis zur Praxis bis dann zur Umsetzung, das wird sehr den Frauen sozusagen helfen, diese gesunden Lebensjahre dann wirklich auch zu bekommen.
1: Gertraud Stadler von der Berliner Charité, herzlichen Dank für Ihre Einordnungen. Und es ist Zeit für unser News-Update. Das machen wir heute mit meiner Kollegin Aline Braun. Aline, wir gucken nach New York. US-Präsident Trump bezeichnet ja Medien, beziehungsweise wir gucken erstmal nach Amerika. So, US-Präsident Trump, der bezeichnet Medien, die ihn ja kritisch begleiten, gerne mal als Fake News. Jetzt hat er einige weltbekannte Medien aus dem Weißen Haus geworfen. Was bedeutet das?
2: Ja, betroffen davon sind CNN, MS Now und das Nachrichtenportal Politico. Alle drei haben sozusagen ihre Akkreditierung verloren. Und traditionell ist es ja in Amerika so, dass sich die 5 großen TV-Sender abwechseln, Tag für Tag den US-Präsidenten begleiten. Aber heute, beziehungsweise gestern, tote Hose dort, weil CNN wäre dran gewesen. Und da gab es tatsächlich zum ersten Mal diese Bilder nicht. Und es ist auch kein anderer Sender eingesprungen. Auch nicht zum Beispiel der Sender Fox News, der ja sehr Trump nah agiert teilweise. Also da gibt es eine große Solidarität der anderen Sender gegenüber den Medien, die da jetzt rausgeschmissen wurden. Und ich habe auch mal Bilder, jetzt kommen wir nämlich nach New York, aus New York mitgebracht. Da hat Trump den Bürgermeister Mamdani getroffen, und auch da wurde deutlich bei diesem Treffen und der Pressekonferenz beim Amtssitz der Gracie-Mansion in New York, dass Mamdani zum Beispiel auch Kritik geäußert hat. Er hat vor dieser Pressekonferenz, das sehen wir eben gerade auch, gesagt, wir haben hier heute alle Pressevertreter, und das machen wir immer so, egal ob sie kritisch sind oder was für eine Meinung sie verbreiten. Das hat Trump nicht so gefallen. Er meinte dann nur spöttisch, naja, die haben ja eigentlich gesagt, sie boykottieren mich jetzt, machen sie wohl doch nicht. Und er hat es sich auch nicht nochmal nehmen lassen, da diesen Fake-News-Vorwurf nochmal zu bekräftigen. Da hören wir mal rein. Ich denke, diese Medien sind zu Fairness verpflichtet. Wenn sie Fake News verbreiten, sehe ich mich in der Pflicht, sie auch nicht in dieses besondere Haus zu lassen, die Gracie Mansion. Nun, das Weiße Haus ist das besonderste Haus von allen, das muss ich sagen. Und ich glaube, da widerspricht mir nicht mal der Bürgermeister. Ich habe die Pflicht, Fake News nicht verbreiten zu lassen. Sie sind sehr schädlich für das Land, sehr schädlich für die nationale Sicherheit. Also da wurden offenbar gezielt Medien auch ausgeladen aus dem Weißen Haus, die kritisch über Trump berichten. Das zumindest hat auch der Vizepräsident J.D. Vance gesagt. Er wurde dazu auch befragt. Er hat gesagt, ja, 92% der Artikel zu Trump seien negativ und das ginge so nicht. Das würde eben der öffentlichen Wahrnehmung nicht entsprechen. Und deswegen sei das Fake News, so seine Auslegung der Dinge. Aber die drei betroffenen Medien, die wehren sich gerade auch noch juristisch und wollen das Ganze rückgängig machen.
1: Ja, und hat das Erfolg, also dieser Gang vor Gericht?
2: Ja, die meisten Beobachter und Juristen, die denken tatsächlich, dass das Erfolg haben wird und sehen in dem Vorgehen von US-Präsident Trump einen Vorstoß gegen den ersten Verfassungszusatz, der die Meinungsfreiheit und Pressefreiheit garantiert in den USA. Und über diesen Eilantrag, der jetzt gestellt wurde, da wird Richter Timothy Kelly drüber entscheiden. Und der hatte einen ähnlichen Fall schon mal verhandelt in der ersten Amtszeit von Trump. Da wurde ein CNN-Korrespondent als Person des Weißen Hauses verwiesen. Und auch da hat der Richter gesagt, nein, da muss die Akkreditierung wieder zurückgegeben werden. Ja, und am Mittwoch gibt es da die erste Anhörung und dann könnte das Ganze auch schon fallen. Also bleibt spannend.
1: Okay, Aline, dann geht es sozusagen nochmal nach New York. Ich hatte es gerade schon angedeutet, habe ich mich mit den Themen ein bisschen verwechselt. Aber jetzt geht es um die UN-Generalversammlung. Da treffen sich ja die 130 Staats- und Regierungschefs und eröffnet wird das Ganze von US-Präsident Trump. Der hat ja nicht so ein gutes Verhältnis zu der UN-Vollversammlung. Was glaubst du, was ist von der Ansprache zu erwarten?
2: Ja, er steht ja auch einigermaßen unter Druck. Letztes Jahr hat er ja total gewettert gegen die UN zum Beispiel. Dieses Jahr geht man zumindest davon aus, dass er die großen Kriege und Krisen der Welt ansprechen wird. Allen voran auch den Iran-Krieg, denn den spüren ja alle weltweit, also die Auswirkungen davon, zum Beispiel die gestiegenen Energiepreise. Das merkt man auch in den USA. Und da kommen wir schon zum zweiten Punkt, dass er natürlich innenpolitisch auch massiv unter Druck steht. Auch dafür könnte er jetzt die Bühne vor der UN-Generalversammlung nutzen, um da noch mal ein paar Punkte

0: zu machen. Trumps Zustimmungswerte, die sind auf Rekordtief. Das haben nochmal Umfragen von gestern gezeigt. Ja, und er ist jetzt in einer ganz anderen Situation. Du hast letztes Jahr angesprochen, da hatte er sich ja noch vor der UN dargestellt als jemand, der für den Friedensnobelpreis in Frage kommen könnte, der viele Kriege beendet habe. Und jetzt muss er sich tatsächlich eher so rechtfertigen für den ja länger andauernden als gedacht und teuren Irankrieg.
1: Naja, ob er sich rechtfertigt, werden wir sehen. Das ist ja nicht so sein Stil, würde ich mal sagen. Aber du hast gesagt, die Kriege sind auf jeden Fall Thema, auch der in der Ukraine oder gegen die Ukraine. Trump wird sich dann auch mit dem ukrainischen Präsidenten Selenskyj treffen. So ist es zumindest geplant. Was kann dabei rauskommen?
0: Ja, also die Verbündeten der Ukraine, die sehen das jetzt erstmal als positives Signal, dass es da ein Treffen gibt. Und Trump hat im Vorfeld gesagt, dieser, Zitat, lächerliche und nie enden wollende Krieg muss jetzt mal aufhören. Das sagt er aber ja schon länger. Wir sehen hier nochmal die Ankunftsbilder von Präsident Selenskyj in den USA. Und der sagt wiederum, er hat ganz konkrete Vorschläge dabei, wie man deeskalieren kann in dem Krieg gegen die Ukraine, wie man Sicherheitsgarantien voranbringen kann. Und er sagt, da könnte ein Ende des Krieges näher heranrücken. Und eine zweite Sache, die er von Trump sicherlich möchte, ist eben eine Zusage, dass die Luftabwehr der Ukraine gestärkt bzw. aufrechterhalten wird. Denn da geht es ja immer öfter um fehlende Abwehrraketen für das Patriot-System. PAC-3-Raketen sind da speziell gemeint. Und die sind Mangelware bei den Verbündeten der Ukraine zumindest, weil die USA und die Golfstaaten zum Beispiel ja ganz viele im Irankrieg auch verbraucht haben und jetzt erstmal aufstocken müssen.
1: Also unangenehme Themen durchaus auch für Trump dort in New York gegebenenfalls. Eines wird er wahrscheinlich feiern, oder? Dass er sich mit Grönland geeinigt hat. Wie ist da der aktuelle Stand?
0: Ja, das scheint ja erstmal eine positive News zu sein. Und da soll ja auch heute ein Abkommen unterzeichnet werden. Dänemark, Grönland und die USA. Wir sehen ja auch noch mal Bilder aus Grönland. Um die Insel ging es ja. Die wollte Trump sich ja gerne, ja, kann man sagen, unter den Nagel reißen. Wenn nötig, hat er ja gedroht, auch mit militärischer Stärke. Jetzt hat man sich da offenbar angenähert. Es ist nicht bekannt, was in diesem Abkommen steht. Genau, das werden wir natürlich am Nachmittag oder im Laufe des Tages noch beobachten. Aber man geht davon aus, dass eben die Souveränität Dänemarks, das Selbstbestimmungsrecht Grönlands und aber gewahrt werden soll. Und gleichzeitig die USA sich dabei eine Art Zusicherung gesichert haben. Und zwar, dass sie dauerhaft Kontrolle für die Sicherheit auf Grönland bekommen. Und was das genau heißt, das ist eben noch spannend abzuwarten, ob das dann mit Militär vor Ort geht, mit bestimmten Absprachen, die den USA zugutekommen. Also das müssen wir nur abwarten.
1: Wir halten das auf jeden Fall im Blick. Zum Schluss gucken wir noch auf ein ganz anderes Thema. Da gibt es eine neue Umfrage der Deutschen Gesellschaft für Notfallmedizin. Und die zeigt, dass fast jede zweite Notaufnahme in Deutschland sich selbst als überlastet ansieht. Was genau meint diese Umfrage damit? Was weißt du darüber?
0: Ja. Also die soll vor allen Dingen zeigen, oder das zeigen eben auch die Antworten der Notfallpraxen, dass es ganz schön eng genäht ist, das System. Damit man das ordentlich erfassen kann, hat man so eine 6-stufige Skala für Überlastung angewandt. Und jede dritte Notaufnahme hat gesagt, wir sind schon auf Level 4 von 6. 8% sehen sich noch darüber und haben schwere Überlastung angegeben. Und es gibt 5,5% der Notaufnahmen, die gesagt haben, wir sind kritisch überlastet. Und da sagt die Gesellschaft, spätestens da müssen die Alarmglocken läuten. Weil das sieht man an internationalen Vergleichen, da sei die Patientensicherheit tatsächlich dann in Teilen womöglich gefährdet. Und die Notfallpraxen sagen, da gibt es auch ganz bestimmte Gründe für, warum man so auf Kante arbeiten muss. Fehlende Betten in den regulären Stationen, also dann kommen Leute in die Notaufnahme, können aber nicht auf die Station gebracht werden, weil da kein Platz ist. Dann ist wiederum die Notaufnahme voll. Es gibt zu wenig Fachpersonal, es gibt freie Stellen, die einfach nicht besetzt werden können. Und
1: Aline,
0: ja, das ist natürlich.
1: An dieser Stelle muss ich dich leider etwas unterbrechen. Wir schalten nämlich live nach Berlin. Dort hat sich ja die CDU, die Union getroffen. Und wir schalten live zu den Statements. Danke dir für das Update bis hierher.
2: Willkommen und guten Tag Ihnen allen. Wir erleben als CDU, CSU und insbesondere als CDU sehr schwierige Tage nach den Landtagswahlen vom vergangenen Wochenende. Und man darf in diese Gesamtschau natürlich auch die zwei Wochen zuvor stattgefundene Wahl in Sachsen-Anhalt anführen. Das waren nicht einfach nur schlechte Ergebnisse für uns, das waren dramatische Ergebnisse mit dramatischen Konsequenzen in Mecklenburg-Vorpommern und natürlich auch eine Zäsur für uns. Und natürlich sind das Themen, mit denen wir uns auch beschäftigen, wenngleich man sicherlich sagen muss, dass es sehr viele Landesspezifika gab in Mecklenburg-Vorpommern, nicht zuletzt die Tatsache, dass wir eine Polarisierung zwischen der SPD auf der einen und der AfD auf der anderen Seite hatte, mit der Folge, dass alle anderen Parteien und zuallererst die CDU in dieser Polarisierung zerrieben wurden. Viele Spezifika haben dabei eine Rolle gespielt. Für uns ist es in jedem Fall etwas, was einen nicht ohne weiteres zur Tagesordnung übergehen lassen kann, sondern mit dem wir uns intensiv beschäftigen müssen. Das tun wir, das tut die Partei, das tun auch wir als Fraktion. Und ich glaube, es ist wichtig, daraus auch die notwendigen Lehren zu ziehen. Dazu gehört für mich, dass das starke Ergebnis der AfD in Mecklenburg-Vorpommern und das starke Ergebnis der Linke in Berlin unzweifelhaft nicht nur Protestwahlen und Proteststimmen waren, sondern dass darüber hinaus eben auch der Fingerzeig auf bestimmte thematische Leerstellen gegeben worden ist. Damit müssen wir uns beschäftigen, das müssen wir annehmen und damit und daraus müssen wir dann auch die entsprechenden Lehren ziehen. Eines ist, glaube ich, auch ganz wichtig, dass man aus einem solchen Ergebnis oder solchen Ergebnissen nicht die falschen Konsequenzen zieht. Und die falsche Konsequenz wäre, wenn man vor der eigenen Courage zurückschrecken würde. Wenn man das, was wir als Koalition vereinbart haben, jetzt zur Disposition stellen würde. Denn es bleibt natürlich dabei, dass wir große ökonomische Herausforderungen haben und dass diese Koalition angetreten ist, das Leben für die Menschen besser zu machen, unser Land in Ordnung zu bringen, dass der Staat funktioniert und die Wirtschaft floriert, Arbeitsplätze geschaffen werden können und Perspektiven, Lebensperspektiven für Menschen geschaffen werden. Das war der Ansatz und dafür braucht es Reformen. Reformen nicht um der Reformen willen, sondern jede Reform muss natürlich mit dem Versprechen verbunden sein, dass es anschließend besser geht. Das gilt im Bereich Gesundheit, das gilt im Bereich Pflege und das gilt nirgendwo so sehr wie im Bereich der Rentenpolitik, wo wir Schluss machen wollen mit einer Politik, die darauf hinausläuft, dass der Bundeszuschuss steigt, dass die Versicherungsbeiträge steigen, aber auf der anderen Seite das Versicherungsniveau, das Alterssicherungsniveau kontinuierlich absinkt. Das wollen wir dauerhaft ändern. Wir brauchen eine positive Perspektive für diejenigen, die in Rente sind und für diejenigen, die in 10, 20 oder 30 Jahren in Rente gehen und genauso Verlässlichkeit beanspruchen können. Und insofern ist es wichtig, dass wir auch in dieser schwierigen Zeit die Kraft aufbringen, das Notwendige zu tun. Und dazu wollen wir als CDU-CSU-Fraktion unseren Beitrag leisten. Dass die Koalition imstande ist, sehr schnell Entscheidungen zu treffen, das konnte man letzte Woche sehen, als wir uns gemeinsam mit der Bundesregierung und in der Koalition und auch gemeinsam mit den Ländern darauf verständigt haben, dass wir eine Entlastung im Bereich der Spritpreise erzielen möchten. Das ist schnell gelungen. Gestern gab es den Umlaufbeschluss der Bundesregierung. Wir werden das heute in der Fraktionssitzung beschließen. Wir werden es diese Woche im Bundestag entscheiden und dann am Freitag auch der Bundesrat zum Abschluss bringen. Und wenn man sich die Sitzungswoche anschaut, dann ist es eben auch eine Woche, die dokumentiert, dass wir handlungs- und entscheidungsfähig sind. Wir werden 27 Gesetze zu beraten haben, teilweise zum Abschluss bringen, teilweise einbringen. Und ich will nur auf zwei eingehen. Das eine, das sind die nachrichtendienstlichen Gesetze, etwa 800 Seiten Gesetzestext, der nichts anderes ist als die größte Revolution im Bereich der Nachrichtendienste in den vergangenen 70 Jahren, seit es nämlich die Nachrichtendienste in Deutschland gibt. Wir machen aus den Nachrichtendiensten echte Geheimdienste, so wie es unsere Partner und Freunde in Europa auch haben, um wehrhaft zu sein, um uns verteidigen zu können und nicht nur aufzuklären. Und das Zweite, was mir ganz besonders wichtig ist, das ist eine erste Lesung, die wir diese Woche im Bundestag haben, nämlich der Start der Frühstartrente rückwirkend zum 1.1. diesen Jahres. Es ist eben auch ein Bestandteil eines ganzen Rentenpaketes, das wir da umsetzen. Es ist auch ein Versprechen an die junge Generation, das hinterlegt wird. Und es ist ein Beispiel dafür, wie man mit der Ansparung von individuellen Kapitalmarktkonten letztlich einen Beitrag zur Sicherheit der Altersvorsorge leisten können. Insofern werden wir uns mit den schwierigen Konsequenzen vom Sonntag auseinandersetzen, aber vor allen Dingen dafür beitragen, dass wir die Koalition stabilisieren und vor allen Dingen durch Entscheidungen in der Sache dazu beitragen, dass wir das Versprechen, das wir als Koalition den Menschen gegeben haben, auch tatsächlich einlösen.
3: Meine sehr verehrten Damen und Herren, auch von mir ein herzliches Grüß Gott. Der Wahlabend am Sonntag, der war eine Enttäuschung, nicht nur für uns, sondern auch für die politische Mitte im Land. Aber ich will an der Stelle dann schon auch gleich mal nach Berlin blicken und Ihnen sagen, dass dort ein Wahlkampf geführt worden ist mit dem Gift des Judenhasses, mit Instrumenten wie Polizeifeindlichkeit und dem Schwadronieren über Enteignungen. Und man muss heute nüchtern feststellen, in Berlin gibt es eine Mehrheit im Abgeordnetenhaus für eine Koalition, in der die radikalen Ränder eben nicht berücksichtigt sind. Und deswegen müssen SPD und Grüne Farbe bekennen, ob sie tatsächlich Steigbügelhalter sein wollen für einen linksradikalen antisemitischen Rand. Anders kann man es nicht sagen, wenn linken Kandidaten zur Wahlintifada aufrufen am Wahltag, wenn Clanbosse ein- und ausgehen bei Wahlpartys und wenn reger WhatsApp-Verkehr besteht, wo dann noch den größten organisierten Verbrechern in dieser Stadt Respekt gezollt wird, dann, glaube ich, müssen sich SPD und Grüne ganz genau überlegen, wen sie hier in Verantwortung bringen. Und ich kann im Interesse der Hauptstadt, im Interesse des Bildes, das unsere Hauptstadt in die Welt hinausträgt und im Interesse unseres Landes nur davor warnen. Und die AfD ist in dieser Zeit berauscht von sich selbst. Aber dem Grunde nach gibt es doch dafür überhaupt keinen Grund. Vor 14 Tagen hat die AfD die Landtagswahl in Sachsen-Anhalt gewonnen. Sie hat dort einen natürlichen, geborenen Koalitionspartner mit dem BSW. Man ist sich einig in dem Blick auf Deutschland, in der Deutschlandfeindlichkeit und in der Putin-Hörigkeit. Und wir kriegen überall erzählt, dass dieses Land angeblich vor die Hunde gehen wird. Aber in diesen 14 Tagen ist im Grunde nach in Sachsen-Anhalt, in Sachsen in Sachen Regierungsbildung nichts passiert. Man muss das Gefühl haben, die AfD hat Angst vor dem Regieren. Einig ist man sich nur darin, sich den Landtag zur Beute zu machen. Stattdessen werden Gespräche geführt und ist sich einig, dass die AfD den Landtagspräsidenten bekommen soll und BSW den Vizepräsidenten. Verantwortung und die Herausforderungen dieses Landes anzugehen, das sieht eben anders aus. Ich freue mich, dass es uns gelungen ist, dass wir in dieser Woche in Rekordtempo eben auch reagieren können auf die plötzlich gestiegenen Spritpreise. Wir haben ein Paket geschnürt mit den Ländern zusammen. Dass die Länder mit ins Boot gehen, ist ein großer Erfolg. Wir blicken mit großer Sorge in den Mittleren Osten, in den Jemen und in den Iran. Und deswegen ist es wichtig, jetzt mit Rekordtempo zu handeln. Es geht darum, die Menschen unverzüglich und spürbar zu entlasten, damit sich die hohen Spritpreise eben nicht ins Nudelregal durchfressen. Und auch mit Blick ins Plenum zeigen wir, dass wir eine Koalition im Arbeitsmodus sind. Der Fraktionsvorsitzende hat zwei wichtige Beispiele genannt. Und ich will hier auch noch ergänzen, wir machen diese Woche ein Stück Zukunft mit dem digitalen Identitätsgesetz. Stellen wir sicher, dass die digitale Brieftasche endlich kommt und wir verschärfen den strafrechtlichen Schutz gegen K.O.-Tropfen, im Übrigen auch schon ein Thema, das wir als CSU in unserem SEON-Papier Anfang dieses Jahres platziert haben. Vielen Dank.
4: Ganz herzlichen Dank. Wir haben noch Zeit für ein paar Fragen. Frau Pelzer von der ARD.
5: Herr Frey, der Kanzler hat gestern überrascht mit einer Aussage zu den privaten und gesetzlichen Krankenversicherungen. Können Sie sagen, wie er das gemeint hat und war das mit Ihnen, mit der Fraktion abgestimmt?
2: Also der Bundeskanzler hat auf eine Situation hingewiesen, dass es im Verhältnis der Gesundheitsversorgung immer wieder auch zu Ungerechtigkeitsgefühlen kommt. Ich glaube, damit hat er eine Tatsache beschrieben, auf die wir im Übrigen auch schon Antworten gefunden haben bzw. an ihnen arbeiten. Wenn Sie etwa daran denken, dass wir Facharzttermine zeitnah zur Verfügung stellen möchten und dafür auch entsprechende Regelungen finden möchten. Aber das, was gemeinhin interpretiert worden ist, dass das System aus gesetzlicher Krankenversicherung und privater Krankenversicherung in Frage stünde, das kann ich nun absolut nicht sagen. Das ist auch nicht gemeint gewesen vom Bundeskanzler. Und das wäre auch nicht unsere Politik in dieser Frage.
4: Ganz herzlichen Dank. Herr Rinke, bitte.
6: Sie haben ja gesagt, lernen aus den Landtagswahlen. Der Kanzler hat das mit dem Thema Gerechtigkeitsgefühl zusammengefasst und gesagt, wir müssten mehr darauf achten. Sie als Koalition müssten mehr darauf achten. Können Sie bitte mal sagen, welche Felder das betrifft? Also eben ist die private Krankenversicherung und die mögliche Querfinanzierung der gesetzlichen Krankenversicherung ja schon angesprochen worden. Was gibt es noch für Felder? Rentenreform muss danach korrigiert werden, Pflegereform muss nachkorrigiert werden.
2: Nö, das sehe ich nicht, weil ich sehe da kein Gerechtigkeitsdefizit. Aber Sie haben natürlich vollkommen recht und auch der Bundeskanzler hat recht, wenn er auf dieses Thema hinweist. Dafür haben wir eine ganze Reihe von Beispielen. Zum Beispiel am kommenden Mittwochmorgen wird das Kabinett Eckpunkte und ein Maßnahmenpaket gegen den Sozialleistungsmissbrauch verabschieden. Das werden wir dann auch im parlamentarischen Verfahren entsprechend zu begleiten haben. Aber da geht es darum, dass jemand, der per Haftbefehl gesucht wird, beispielsweise, dass der keine Sozialleistungen mehr bekommen kann und vieles andere mehr. Also das Thema Gerechtigkeit ist ein sehr vielgestaltiges Thema. Und dazu gehört aus meiner Sicht auch, dass diejenigen, die sich anstrengen, die etwas leisten, dass die davon auch etwas haben müssen. Und wenn man sich die Realität bei uns in der Gesellschaft anschaut, dann kann man sehen, dass es da ganz viele Punkte gibt, wo Menschen in diesem Gerechtigkeitsgefühl sich auch beeinträchtigt fühlen. Und das müssen wir in den Blick nehmen. Und ansonsten gilt selbstverständlich, dass alles und bei allem, was wir tun, die Menschen den berechtigten Eindruck haben müssen, dass es gerecht zugeht. Das ist doch überhaupt gar keine Frage. Ich glaube, das ist die Grundvoraussetzung dafür, dass man Akzeptanz für politische Entscheidungen und insbesondere Veränderungen findet.
3: Herr Rinke, lassen Sie mich ganz kurz noch ergänzen. Ich glaube, bei dieser Gerechtigkeitsdebatte, die die Menschen führen und die wir auch oft gespiegelt bekommen, geht es gar nicht um die Frage, finden Reformen statt. Die Menschen haben kein Problem damit, dass Reformen stattfinden, aber sie haben ein Problem damit, wenn in einem Bereich Reformen stattfinden und in einem anderen Bereich sich nichts tut, weil eben dann als Antwort kommt, ihr kürzt mit dem GKV-Spargesetz im Bereich der gesetzlichen Krankenversicherung, das betrifft uns, aber eure Ministerien, die werden immer fetter. Ihr nehmt euch als nächstes jetzt die Pflegeversicherung vor, da muss auch gespart werden, das verstehen wir, aber wenn wir jetzt in den Bereich Grundsicherung schauen, dann wird der Etat dort immer größer. Und ich glaube, dass wir diese Fragen auflösen müssen.
6: Bei der privaten Pflegeversicherung gibt es die Debatte, ob die nicht auch einen Beitrag zur Stabilisierung der gesetzlichen Pflegeversicherung leisten sollte. Wären Sie dafür?
2: Also das halte ich schon rechtlich für ausgesprochen problematisch. Da gibt es auch entsprechende Rechtsgutachten. Und deswegen müsste man sich mit dieser Frage zunächst einmal beschäftigen. Aber wir rechnen ja ohnehin in den nächsten Tagen mit dem Referentenentwurf des Bundesgesundheitsministers. Und wenn der vorliegt, dann werden wir uns damit beschäftigen und werden das natürlich auch innerhalb der Fraktion entsprechend beraten.
4: Vielen Dank. Und Herr Fischer von der dpa.
7: Gerechtigkeit ein großes Thema in diesen Tagen nach den Landtagswahlen in Berlin und
1: Mecklenburg. Ja, soweit die Pressekonferenz der Unionsfraktion im Bundestag bis hierher. Einordnen können wir das, was wir da gehört haben mit Christoph Messmacher in Berlin. Christoph, der Fraktionsvorsitzende der Union, Thorsten Frey, der sprach davon, die Koalition müsse man stabilisieren und man müsse auch Versprechen einlösen. Etwas vage für meine Begriffe, was das genau bedeuten soll. Was war für dich die wichtigste Botschaft dieser Pressekonferenz?
8: Ja, was ich wahrgenommen habe, ist, dass beide, sowohl Thorsten Frey als Fraktionsvorsitzender der Unions der CDU als auch Alexander Hoffmann für die Landesgruppe der CSU versucht haben, den Gerechtigkeitsbegriff, um den ja seit der Serie von Wahlniederlagen gerungen wird, so ein wenig zu weiten, aber auch zu paaren mit einer Erklärung. Thorsten Frey hat gesagt, es müsse klar werden, dass es um Lebensperspektiven bei den Reformen geht und dass es danach besser wird. Der CSU-Landesgruppenchef Alexander Hoffmann hat dann darauf hingewiesen, dass sein Eindruck ist, dass das mangelnde Gerechtigkeit

0: Gefühl in der Bevölkerung auch dadurch entstehen könne, dass beispielsweise bei der gesetzlichen Krankenkassenreform zwar Leistungen gekürzt werden, aber in anderen Bereichen, und da nannte er wieder einmal das Thema Grundsicherung, die Etats, stimmt ja auch im Haushalt, weiter steigen. Das fand ich interessant, dass man so ein wenig versucht hat, diesen Begriff zu weiten und wegzukriegen von den konkreten Reformvorhaben. Da hat die SPD sich durchaus anders geäußert heute.
1: Man könnte den Eindruck bekommen, es soll nicht so richtig groß was verändert werden. Die Reformen sollen durchgeführt werden. Ist das ein reines Kommunikationsproblem am Ende?
0: Nein, das ist nicht nur ein reines Kommunikationsproblem, sondern es geht mit Sicherheit auch darum zu vermitteln, wie die Sinnhaftigkeit oder was sich die Parteien dahinter versprechen. Aber wenn man den Blick auf die SPD richtet und beispielsweise die von Friedrich Merz losgetretene Debatte um die gesetzliche Krankenversicherung und die private Krankenversicherung bei all den Missverständnissen, die da zumindest für 24 Stunden nahezu ausgelöst worden waren, hat die SPD heute in Gestalt von Matthias Miersch, den SPD-Fraktionsvorsitzenden, das Ende gepackt und hat gesagt, klar, Terminvergabe bei Fachärzten, das stößt vielen sauer auf, sprich die Ungleichbehandlung zwischen gesetzlich Versicherten und Privatversicherten. Und wenn Friedrich Merz davon ausgehe, dass das, was die Koalition sich ja wohl mal vorgenommen habe, eine Facharztgarantie für beide Systeme, also privat und gesetzlich zu liefern, dann würde er dort zustimmen. Es gab ein wenig Klarheit, wenn man sich das anguckt, aber ich bleibe dabei. Vor allen Dingen wurde der Begriff der sozialen Gerechtigkeit mal eben massiv geweitet.
1: Schauen wir noch mal auf ein anderes Thema, das uns seit Tagen ja dann beschäftigt, zumindest seit nach den Wahlen am Wochenende. Wie geht's weiter mit Kanzler Merz? Das war nicht Thema dieser Pressekonferenz. Hörst du irgendetwas, wie offen man gegebenenfalls in der Fraktionssitzung und auch davor über die Ursachen der Wahlniederlagen tatsächlich gesprochen hat, auch in Bezug auf Kanzler Merz?
0: Die Statements sind ja vor der Fraktionssitzung abgegeben worden. Die findet jetzt gleich statt. Die CDU-Generalsekretärin Santos-Wins hat schon gesagt, klar, wird auf Frust abgelassen werden über die miserablen Landtagsergebnisse. Frust hat auch immer was mit der Person von Friedrich Merz zu tun. Aber unisono versichern alle, es gäbe keine Personaldebatte jetzt mehr um Friedrich Merz. Und auch am Wahlabend, als sich ja erst die Ministerpräsidenten auf Wunsch von Friedrich Merz im Konrad-Adenauer-Haus getroffen haben und danach noch separate Treffen abgehalten haben in der Landesvertretung Rheinland-Pfalz, ist ja sozusagen auch kein Gegenmodell oder keiner auserkoren worden, der jetzt Friedrich Merz entgegentritt. Insofern bleibt es bis auf Weiteres, sage ich mal, beim Bundeskanzler Friedrich Merz. Und die Schwierigkeiten, einen amtierenden Bundeskanzler zu ersetzen, sind ja hinlänglich in den vergangenen Wochen diskutiert worden.
1: Was glaubst du, was bedeutet das für die Zusammenarbeit mit der SPD in der Bundesregierung?
0: Die Zusammenarbeit muss funktionieren. Für beide hängt es davon ab. Es wird gerungen, also auch hängt das Wohl und Wehe, was ihre Erfolge angeht, mit Sicherheit auch von einer Zusammenarbeit ab. Heute Abend gibt es kein Geheimtreffen, aber ein Treffen mit Kanzleramtsministerin Nina Wagen und entscheidenden Vertretern aus der Union und von der Sozialdemokratie. Das ist die Vorbereitung des Koalitionsausschusses. Und natürlich muss man auch reden, wie geht es mit den Reformen weiter. Entscheidungen sollen nicht getroffen werden. Und der Spannungsbogen bezogen auf die Rente beispielsweise, was wird mit der abschlagsfreien Rente nach 45 Beitragsjahren, der bleibt erstmal erhalten. Die SPD sagt ja, die Menschen dürfen nicht nur den Eindruck haben, dass Reformen aus Kürzungen bestehen. Und Thorsten Frey hat ja auch gesagt, es müsse darum gehen, dass die Reformen einen Sinnzusammenhang mit Lebensperspektiven kriegen.
1: Aufgrund deiner Erfahrung, aufgrund deines Blicks ins politische Berlin hinein, sage ich mal, woran wirst du oder werden wir in den kommenden Tagen erkennen, ob die Union einen gemeinsamen Kurs gefunden hat?
0: Das werden wir erkennen in der Union spätestens, wenn die anstehenden Reformen in Gesetzestexte übertragen werden und dann im Bundestag gelesen und auch entsprechend debattiert werden. Und natürlich richtet sich der Blick dann auf eine eher dünne Mehrheit mit 13 Stimmen. Und die Frage, wie intensiv wird debattiert, es wirken unterschiedliche Kräfte. Aber da gilt es noch ein wenig abzuwarten, bis sozusagen die Vorhaben auch der unterschiedlichen Kommissionen, ob nun der Rentenkommission oder der Finanzkommission der Krankenkassen, wirklich übersetzt und in Gesetzestexte vorgelegt werden. Und dann wird es lebhafte Debatten geben.

0: CDU in der Regierung. Warum funktioniert nicht mehr, was jahrelang funktioniert hat?
1: Wir haben, um es offen zu sagen, auf zu viele Fragen keine zufriedenstellenden Antworten mehr. Und das werden wir und das müssen wir ändern.
0: Nur, wie soll das gehen? Der Druck, Reformen umzusetzen, steigt. Aber die Bürger wollen sie nicht. Oder jedenfalls nicht so. Stellt die Regierung überhaupt die richtigen Fragen? Doch schon, meint sogar der Juso-Chef.
2: Die Themen Wirtschaft, Arbeit und soziale Gerechtigkeit, die sind die richtigen, nur die Antworten sind die falschen. Denn diese Reformen bedeuten nun einmal vor allen Dingen Kürzungen. Und die Menschen wollen ein Mehr an Gerechtigkeit und kein Mehr an Belastungen. Und deswegen muss hier ganz klar umgesteuert werden.
0: An der einen oder anderen Stellschraube könne man so drehen, dass die Bürger auch was davon haben.
3: Bei jeder Reform muss es etwas Gutes auch für die Bürgerinnen und Bürger gehen, denn Schmerz ist kein Qualitätsmerkmal für Reformen.
0: Und vielleicht muss man weniger versprechen, denn selten regiert eine Partei allein und kann das eigene Programm eins zu eins umsetzen.
4: Und insofern ist CDU pur zwar etwas, was man sich als Partei vornehmen kann, aber man muss den Bürgern reinen Wein einschenken und sagen, ja, wenn wir in der Koalition sind, gibt es für uns Dinge, die sind von besonderer Bedeutung. Ansonsten sind wir natürlich in der Demokratie immer auf Kompromisse angewiesen.
0: Jetzt muss die Regierung also neue Kompromisse suchen, mit dem gleichen Personal wie bisher, jedenfalls erst einmal.
5: Mein Kollege Michael Pawlitz hat mit der Politikwissenschaftlerin Andrea Römmele über die Lage in der Union nach den Wahlen gesprochen. Und er hat sie zunächst gefragt, ob die CDU nach dem Wahlkampf im vergangenen Jahr überhaupt mit den passenden Antworten auf aktuelle Probleme in die Regierung gestartet ist.
6: Die zeitgemäßen Lösungen muss man mit seinem Koalitionspartner erarbeiten. Also nach dem Gewinnen der Wahl kommt ja auch der Koalitionsvertrag. Da gilt es, eine vertrauensvolle Zusammenarbeit aufzubauen. Auch das ist vielleicht nicht ganz gelungen. Aber ich würde auch gerne noch mal weiter zurückgehen und noch mal darauf hinweisen, dass Friedrich Merz ja auch letztendlich der Rückhalt seiner Partei fehlt. Er hat dreimal den Versuch unternommen, Parteivorsitzender zu werden, und es hat erst beim dritten Mal geklappt, jetzt nicht mit einer überwältigenden Mehrheit. Also insofern ist es nicht nur der Koalitionspartner, sondern auch die eigene Partei, die ihm nicht so den Rücken stärkt.
7: Welche Zweifel standen denn damals im Raum?
6: Es war sicherlich eine Frage des Stils und des Kommunikationsstiles, als er beispielsweise gegen die jetzige Adenauer-Stiftungsvorsitzende Annegret Kramp-Karrenbauer verloren hat, hat er einfach die falsche Rede gehalten. Es war eine sehr oberlehrerhafte Rede. Also der Kommunikationsstil war schon immer eine große Herausforderung für Friedrich Merz. Und dann ist er, was die Themen anbelangt und vor allem auch, was die großen Visionen anbelangt, an der Oberfläche geblieben. Und im Prinzip braucht die Koalition, aber vor allem braucht die Bevölkerung eine Antwort auf die Frage, wie soll Deutschland 2040, 2045 eigentlich aussehen? In welchem Land wollen wir leben? Und wenn diese Geschichte erzählt ist, dann muss man sich fragen, wie komme ich dahin? Und in diesem Kontext machen dann die Reformen auch Sinn. Also was ich damit sagen möchte, ist, dass Wählerinnen und Wähler auch wissen möchten, warum diese Reformen notwendig sind. Und dazu wird zu wenig kommuniziert.
7: Viele werfen ihm ja auch ein Weltbild oder auch eine Vision des Landes aus den 90er Jahren vor. Stimmen Sie dem zu?
6: Dem stimme ich zum Teil zu, dass das so ist, und da müsste vielleicht auch sein Umfeld ihn etwas beraten beziehungsweise mehr zu ihm durchdringen, dass er eben auch jüngere Wählerinnen und Wähler anspricht, dass er Frauen stärker anspricht, dass er Menschen mit Migrationshintergrund stärker anspricht. Das ist sicherlich eine Seite bei ihm, die ausbaufähig ist.
7: Nun hat er, sprechen wir kurz über die AfD, ja angekündigt, er wolle diese Partei halbieren. Mittlerweile hat er die CDU quasi halbiert. Welche Verantwortung trägt er am Erstarken der AfD?
6: Er ist der Regierungschef, er trägt die Verantwortung. Das ist ganz klar so. Und wir wissen ja auch aus der Forschung, dass der Erfolg der rechtspopulistischen Partei, nicht nur in Deutschland, maßgeblich davon abhängt, wie bürgerlich-konservative Parteien sich zu den Rechtspopulisten positionieren. Und hier hat Friedrich Merz, hier hat die

0: CDU noch nicht den richtigen Ton und inhaltlich auch nicht das richtige Konzept gefunden.
1: Und damit stellt sich final natürlich die Frage, braucht die Union einen neuen Kanzler oder ein neues Programm oder beides?
0: Also klar ist auch, dass ein Kanzlerwechsel, was jetzt ja oft gefordert wird, die Probleme, die wir haben, den Reformstau, den wir beobachten, ja nicht vom Tisch wischt. Also ein nächster Kanzler hat genau das auch vorliegen. Es geht darum, dass eine Vision und eine Person also zusammenpassen. Diese Vision muss entwickelt werden, das Narrativ muss entwickelt werden und muss natürlich letztendlich zu Personen, die dieses Narrativ immer wieder kommuniziert, auch passen. Meiner Ansicht nach ist der Ballast, den Friedrich Merz jetzt mit sich schleppt, zu groß, um da noch mal die Wende hinzukriegen. Ich könnte mir vorstellen, dass man einen geordneten Übergang, auch das ist wichtig in Demokratien, einen geordneten Übergang plant, dass man jetzt nochmal die Landtagswahlen in Nordrhein-Westfalen abwartet, dass Friedrich Merz überlegt, ob er nächstes Jahr nicht mehr für den Parteivorsitz kandidiert und dann langsam den Staffelstab übergibt und die Union dann 2029 mit einem neuen Kandidaten startet.
1: Glauben Sie, die SPD wird all das mitmachen?
0: Die SPD ist Teil der Koalition und die SPD hat ja kein Wort mitzureden bei der Wahl des Parteivorsitzenden der CDU. Der SPD kommt es gelegen gerade, dass das Reformpaket jetzt anscheinend nochmal aufgeschnürt werden soll. Wir hören den Kanzler mit dem Gerechtigkeitsthema. Die Rente mit 63 ist ein Thema, das der SPD wichtig ist. Also momentan, was die Inhalte anbelangt, spielt das der SPD in den Karten. Und was den Parteivorsitz anbelangt, hat die SPD nichts mitzureden.
1: Andrea Römmele, Politikwissenschaftlerin zur Krise der CDU. Frau Römmele, vielen Dank für das Interview.
0: Sehr gerne.
2: Die Investitionen in künstliche Intelligenz wachsen in Deutschland rasant an. Nach Berechnungen des Digitalverbands Bitkom steigen die Gesamtausgaben für Software, Dienstleistungen und Hardware dieses Jahr voraussichtlich um 48% auf 28,7 Milliarden Euro. Bitkom-Präsident Wintergerst erklärte, es sei der Übergang von der Experimentierphase hin zu einem produktiven Einsatz zu beobachten. Auch im kommenden Jahr soll der Markt demnach kräftig wachsen. Zeitgleich wird auch immer mehr über eine strengere Kontrolle hochentwickelter KI diskutiert. Angesichts rasanter Fortschritte und auch der jüngsten Sicherheitsvorfälle dringt nun eine Gruppe von 22 Staats- und Regierungschefs auf eine schärfere internationale Aufsicht. Am Rande der UN-Generalversammlung in New York wurde eine entsprechende Erklärung vorgestellt. Sie verlangt verbindliche Sicherheitsregeln für Entwickler sowie den Aufbau einer weltweiten Kontrollbehörde. Zu den Erstunterzeichnern gehören neben den Initiatoren aus Finnland und Norwegen auch Bundeskanzler Merz. Der Chemiekonzern Evonik hat seine Pläne zum Abbau von 3.200 Stellen bis 2029 bekräftigt. Mehr als 2.000 davon sollen auf Deutschland entfallen, teilte das Unternehmen nach einer Strategieklausur in Essen mit. Die Pläne waren bereits im Juni angekündigt worden. Übergangschef Rettig treibt nun die Ausgestaltung voran. Als Grund wurden vor allem die strukturellen Probleme in der Chemieindustrie genannt. Die Beziehung zwischen den USA und China ist voller Konflikte. Zu bereden gibt es also viel, wenn US-Präsident Trump diese Woche Staatschef Xi Jinping in Washington empfängt. Welche Themen auf der Agenda stehen und was Anlegerinnen und Anleger von dem Treffen erwarten, weiß Samir Ibrahim an der Frankfurter Börse.
3: Um das gleich vorwegzunehmen, besonders hoch sind die Erwartungen an den Finanzmärkten an dieses Treffen nicht. Dass Donald Trump seinen chinesischen Kollegen persönlich vom Flughafen abholt, steht quasi sinnbildlich dafür, dass das Treffen vor allem symbolischen Charakter hat. Es sei ein Non-Event, heißt es an der Börse. Aber es ist theoretisch auch eines mit viel Konfliktpotenzial. Die Liste der Themen, die die Unterhändler ab heute besprechen, um das Spitzentreffen vorzubereiten, ist lang. Über Zölle und Handelsbeziehungen wird man reden müssen, um einen neuen Zollstreit zu vermeiden. Das Thema Speicherchips wird vor allem China wichtig sein. Die USA sind mit der Weitergabe hochentwickelter Chips recht kleinlich. Auf globaler Ebene wird über Taiwan und auch den Iran zu reden sein. In Sachen Taiwan hatte sich Donald Trump zuletzt gesprächsbereit gezeigt, zum Entsetzen der Regierung in Taipeh. Bisher hatten die USA keinen Zweifel daran gelassen, dass sie sich als Schutzpatron der Insel verstehen. Im Gegenzug erwarten die USA ganz sicher ein Ende der chinesischen Unterstützung für den Iran. Wobei China immer wieder betont hat, dass eine militärische Unterstützung für Iran ohnehin nicht stattfinde. Im Rest der Welt gibt es an dieser Aussage allerdings erhebliche Zweifel. Ein Durchbruch ist in dieser Frage also auch nicht zu erwarten. Ohnehin wird es keine handfesten Vereinbarungen geben. Scharf beobachtet wird das Treffen trotzdem. Ein Händler auf dem Frankfurter Parkett hat es so formuliert: Wir sind schon froh, wenn sie nicht im Streit auseinandergehen.
2: Der Ausbau der Windkraft ist ein wichtiger Baustein der Energiewende. Nun hat der Mineralöl- und Energiekonzern BP offenbar seine Arbeiten an einem großen Offshore-Windpark in der Nordsee eingestellt. Das geht aus Recherchen von NDR, WDR und Süddeutscher Zeitung hervor. Die Flächen hatte BP 2023 für rund 6,8 Milliarden Euro erworben.
4: Windparks auf See. Sie sollen den grünen Strom der Zukunft liefern. Im Sommer 2023 bekam der Ölkonzern BP einen Zuschlag für zwei Flächen in der Nordsee. Hier sollten 4 Gigawatt Windkraft entstehen. Allein diese BP-Projekte hätten die deutsche Offshore-Kapazität um 40% gesteigert. Doch wie Recherchen von NDR, WDR und SZ jetzt zeigen, wurde die Arbeit an den Windparks wohl schon vor Monaten praktisch gestoppt. Die Büros in Hamburg offenbar nicht mehr genutzt. Fast alle Mitarbeiter bis Ende Juli entlassen oder freigestellt, so berichten es mehrere Ehemalige. Auf Anfrage widerspricht BP der Darstellung, die Projekte seien gestoppt. Wir haben eine solche Entscheidung nicht getroffen und prüfen weiterhin verschiedene Optionen für die Projekte. Doch gegenüber Politikern spricht das Unternehmen offenbar schon vom Aus.
5: Aus dem Unternehmen ist zu hören, dass BP dieses eine große Offshore-Windparkprojekt nicht weiter betreibt. Und das finde ich sehr ärgerlich. Ich meine, BP ist schnell daran, an der Tankstelle abzukassieren, aber hier die Energiewende zu verschleppen, wir brauchen dringend diesen Strom.
4: Für den Windkraftausbau wäre ein Scheitern fatal, sagen Experten. Wenn diese Energie zukünftig fehle, könnte auch der Strompreis steigen.
2: Frauen leben im Schnitt länger als Männer, doch im Vergleich verbringen Frauen etwa 25% mehr Zeit ihres Lebens in schlechter Gesundheit als Männer. Die Ursachen sind struktureller Natur. Frauen werden in der Medizin noch immer nicht überall so gut versorgt wie Männer. Manche Erkrankungen werden bei ihnen später erkannt und viele Medikamente wurden lange vor allem an Männern erforscht. Unter anderem dieses Ungleichgewicht will die Allianz für Frauengesundheit angehen. Ein interdisziplinäres Bündnis, das heute in Berlin gegründet wird. Und darüber können wir sprechen mit Gertraud Stadler. Sie leitet die Geschlechterforschung in der Medizin an der Berliner Charité und wird heute auch bei der Gründung der Allianz dabei sein. Erstmal einen schönen guten Tag, Frau Stadler.
6: Guten Tag.
2: Wie gut ist die medizinische Versorgung von Frauen in Deutschland generell tatsächlich heute?
6: Ja, also wir haben noch ziemlich viel Luft nach oben. Frauen leben zwar 5 Jahre länger als Männer, aber sozusagen viele von diesen Lebensjahren verbringen sie in nicht besonders guter Gesundheit. Und da können wir ganz viel machen, indem wir von Prävention, Versorgung bis zu Diagnostik und Therapien und Nachsorgen, Rehabilitationsmaßnahmen wirklich über die gesamte Medizin daran arbeiten, dass wir mehr Lebensqualität und mehr gesunde Lebensjahre auch für Frauen kriegen.
2: Damit wir das alle, auch wir Männer, mal richtig verstehen, warum macht es eigentlich medizinisch einen Unterschied, ob ein Mann oder eine Frau behandelt wird?
6: Also wir haben natürlich einerseits, Frauen sind im Schnitt einfach klein, also haben ein geringeres Körpergewicht. Das heißt, schon allein deshalb, wenn man dieselbe Medikamentendosis gibt, ist es so, dass besonders kleine, leichtgewichtige Frauen dann zum Teil eben überdosiert sein können. Das andere ist, dass Frauenkörper auch anders funktionieren, dass der Metabolismus anders funktioniert, dass Frauen zum Beispiel im Schnitt einen höheren Körperfettanteil haben. Und allein das trägt dazu bei, dass man bei Frauen dann oft mehr Nebenwirkungen haben bei medizinischen Behandlungen. Aber es ist auch so, dass praktisch Frauen haben auch die Menstruation, Wechseljahre, dass man da auch spezifisch drauf behandeln muss, zum Beispiel Frauen, die mit Schwangerschaftskomplikationen zu tun haben, sozusagen das begleiten, es kann dann für lebenslang eigentlich Gelegenheiten zur Prävention bieten, von zum Beispiel Schwangerschaftsdiabetes für dann voll ausgeprägten Typ 2 Diabetes. Das heißt, da gibt es überall Ansatzpunkte, wo man bei Frauen sozusagen noch viel gesunde Lebensjahre rausholen kann.
2: Sie haben jetzt gerade einen Bereich schon angesprochen. Haben Sie noch weitere Bereiche, die Sie nennen können, wo Frauen heute noch die größten Nachteile in der medizinischen Versorgung erleben?
6: Ja, grundsätzlich ist es ganz erstaunlich, dass Sachen, die Frauen ganz viel beschäftigen, wie jetzt zum Beispiel Endometriose oder Menopause, dass die zum Teil ganz wenig gut erforscht sind. Dass auch Sachen, die eine sehr starke Krankheitslast bei Frauen haben, wie Kopfschmerzen, Migräne und chronisches Fatigue-Syndrom, dass es da einfach ganz disproportional zur Krankheitslast bei Frauen zum Beispiel die Forschungsaktivität ist. Wir haben auch viele Bereiche, wo Frauen dann besser erforscht sind als Männer, zum Beispiel die reproduktive Gesundheit, aber weil zur Reproduktion eben immer zwei gehören, sozusagen müssen wir dann natürlich bei den Männern nachholen, damit eben man zum Beispiel einen Kinderwunsch gut erfüllen kann.
2: Nehmen wir nochmal die Endometriose, die haben Sie gerade schon angesprochen. Das ist ja, da wächst Gebärmutterschleimhaut-ähnliches Gewebe außerhalb der Gebärmutter und das kann starke Schmerzen verursachen. Die Krankheit, die bekommt ja inzwischen sehr viel mehr Aufmerksamkeit als früher noch. Würden Sie sagen, dadurch hat sich das auch für die Frauen insgesamt verbessert?
6: Nee, wir haben weiterhin extrem lange Wartelisten und also wir sehen, dass sozusagen es sehr, sehr lange dauert, bis überhaupt eine Endometriose weiterhin diagnostiziert und behandelt wird und Frauen dann viele Lebensjahre mit starken Schmerzen eben leben. Genau dasselbe bei Menopause. Viele Frauen wissen gar nicht, sozusagen, dass Symptome, die sie haben, wie Konzentrationsstörungen, Schlafstörungen, dass die mit der Menopause zu tun haben und leiden dann letztendlich viele Jahre unnötig und wir könnten da viel besser behandeln eigentlich.
2: Gibt es denn auch schon Fortschritte, die Sie sehen bei der geschlechtersensiblen Medizin, von denen Patientinnen heute dann auch schon profitieren?
6: Ja, auf jeden Fall. Also bei der Herzgesundheit ist es so, dass das viel besser, also seit vielen Jahrzehnten ja erforscht ist, dass zum Beispiel Herzinfarkte bei Frauen zum Teil andere Symptome haben und dass man da also jetzt sozusagen sehr viel Forschung reingesteckt hat, diese Symptome besser zu beschreiben. Jetzt muss man natürlich auch noch dann das wirklich in die Versorgung bringen, sodass da auch ein Überlebensvorteil für die Frauen daraus rauskommt. Aus meiner Sicht ist es so, dass es Aufmerksamkeit gibt fürs Thema. Allerdings ist es ein absolutes Querschnittsthema von jedes Organsystem eigentlich hat Potenziale für die Frauengesundheit sozusagen Beiträge zu leisten. Das heißt, da müssen wir über alle medizinischen Disziplinen und über das ganze Gesundheitssystem dran arbeiten.
2: Ja, und damit sagen Sie, es ist einfach auch noch nicht ausreichend viel getan, denn heute wird ja dann auch noch unterstützend die Allianz für Frauengesundheit gegründet. Was glauben Sie, kann dieses Bündnis konkret verändern?
6: Ja, es ist wirklich aus meiner Sicht eine Strategie für Frauengesundheit, eine nationale Strategie zu entwickeln, ist wirklich eine Gemeinschaftsaufgabe. Und deswegen freut es mich ganz besonders, dass wirklich alle Stakeholder da am Tisch sitzen und wirklich sich einbringen wollen. Das werden wir auch brauchen, weil sozusagen wir müssen da gemeinsam eine Strategie erarbeiten, aus meiner Sicht, die wir ja für Deutschland bisher so noch nicht haben. Und da wirklich ganz viele Inputs zu kriegen, auch natürlich von den Frauen selber, darauf freue ich mich heute Abend.
2: Unter anderem verschiedene WissenschaftlerInnen aus den verschiedenen Medizinbereichen sind natürlich auch vor Ort. Aber wie groß ist denn die Bereitschaft in Medizin und vielleicht auch in Gesellschaft ganz grundsätzlich, solche Veränderungen tatsächlich mitzutragen?
6: Also wir bewegen uns ja ohnehin hin zur personalisierten Medizin. Und ich sage immer sozusagen, die Geschlechterunterschiede da gut mit einzubeziehen, das ist sozusagen personalisierte Medizin für absolute Anfänger. Ja, sozusagen, also das ist eine Basis, die man jetzt stark berücksichtigen sollte. Und darauf kann man natürlich dann gut aufbauen. Insgesamt ist es so, dass davon natürlich auch alle profitieren. Dadurch, dass man personalisierter diagnostizieren, behandeln und auch vorbeugen, können wir auch Kosten sparen, wo Sachen nicht gut funktionieren. Und also ich denke, dass das wirklich jetzt gut auszuarbeiten, sich gut reinzudenken und wirklich von der Forschung bis zur Praxis bis dann zur Umsetzung, das wird sehr den Frauen sozusagen helfen, diese gesunden Lebensjahre dann wirklich auch zu bekommen.
2: Gertraud Stadler von der Berliner Charité, herzlichen Dank für Ihre Einordnungen. Und wir schauen nochmal auf die Nachwirkungen des Wahlwochenendes. Im Wahlergebnis von Mecklenburg-Vorpommern spiegelt sich quasi die Spaltung des Bundeslandes. Die SPD und die AfD konnten große Stimmanteile für sich gewinnen. Alle anderen Parteien landeten nur knapp oder unter der 5%-Hürde. Wahlgewinnerin AfD formuliert zwar einen Regierungsanspruch, findet dafür aber keinen Partner.
7: Mecklenburg-Vorpommern ist fast flächendeckend blau. Die CDU dagegen am Boden, weggepustet von der AfD, wie die FDP raus aus dem Landtag. Wir sind in Stavenhagen, dem Landkreis Mecklenburgische Seenplatte. Hier war früher eine Hochburg der CDU, jetzt dominiert auch hier rechts außen.
8: Erschüttert über den Sieg der AfD, CDU, bin ich nicht traurig.
9: Die CDU hat nie was gemacht, lange nichts gemacht. SPD, okay, aber die haben ja auch nie was gerissen.
10: Die AfD ist, glaube ich, in der Opposition gut, um denen mal auf die Sprünge zu helfen. Aber direkt in Regierungsverantwortung würde ich sie noch nicht lassen.
7: Was hat der Wahlsieger jetzt vor? Leif-Erik Holm hat wohl keine Chancen, in Schwerin Ministerpräsident zu werden und wird dann in Berlin bleiben.
11: Allerdings sehen wir den Regierungsauftrag bei uns. Wir sind deutlich stärkste Kraft und wollen natürlich die Dinge für die Bürger verändern, die sich eben Änderungen wünschen.
7: Doch die amtierende Ministerpräsidentin strickt schon am rot-rot-grünen Bündnis, der einzigen Machtoption in Schwerin.
12: Die Mehrheit hat demokratische Parteien in den Landtag gewählt. Und die Mehrheit wünscht sich, dass ich meine Arbeit dort fortsetze. Und das möchte ich gerne tun.
7: Alle gegen die AfD. Die fordert als stärkste Fraktion schon mal das Landtagspräsidium und kündigt einen Corona-Untersuchungsausschuss an.
13: Es wird nicht lange gut gehen, diese Ausgrenzungsstrategie der AfD. Wird es wahrscheinlich gar nicht 5 Jahre durchhalten. Und wenn es so sein sollte, dann werden wir in 5 Jahren hier sitzen und die absolute Mehrheit sozusagen eingefahren haben.
7: Bei der CDU ist Parteichef Peters zurückgetreten. Sein Stellvertreter Philipp Amthor führt die Partei kommissarisch in die außerparlamentarische Opposition.
14: Die CDU ist nicht tot, sondern sie wird aus dieser Niederlage eben auch jetzt lernen, Rückschlüsse ziehen, aber die CDU, sie hat den Willen, dieses Land auch zum Positiven zu gestalten.
7: Doch zunächst muss die CDU jetzt ihre Büros im Schweriner Landtag ausräumen.
2: Ja, die angestrebte Regierungsübernahme ist der AfD in Mecklenburg-Vorpommern nicht gelungen, denn sie hat eben nicht die absolute Mehrheit bei der Landtagswahl bekommen. Und alle anderen Parteien schließen eine Koalition mit ihr aus. Aber es gibt auch politische Stimmen außerhalb der Parteienlandschaft im Land für eine Aufweichung dieser sogenannten Brandmauer.
15: Unterwegs am Morgen danach. Nur die Mitte hat verloren. Der Rand gewonnen, auch in seinem Landkreis.
16: Das zeigt einfach, dass sich ganz viele Leute nicht abgeholt fühlen von der Politik.
15: Stefan Kehrt ist Landrat im Landkreis Vorpommern-Rügen. Früher überzeugter SPDler, doch seit 3 Jahren parteilos. Ausgetreten wegen, so sagt er, zu viel Ideologie, zu wenig Realpolitik.
16: Ich kann auf den Barther Kirchturm gehen, dort wo ich lebe, und kann bei gutem Wetter nach Dänemark rübersehen. Da sehe ich Dänemark. Und in Dänemark macht die Sozialdemokratie so im Wesentlichen die Migrationspolitik, von der hier gesagt wird, dass sie eine rassistische, fremdenfeindliche, sie können alle Vokabeln einsetzen, die ihnen einfallen, Politik ist. Diese Widersprüche sind so offensichtlich. Und diese Widersprüche führen eben dazu, dass sie von der Bevölkerung auch registriert werden.
15: Kehrt will die Wende im Umgang mit der AfD. Die Brandmauer nennt er
16: einen der größten politischen Fehler, der an der Bundesrepublik gemacht wurde. Wir sehen weltweit Beispiele dafür, dass rechte Parteien, auch klar rechtsvölkische Parteien, demokratisch Macht verliehen bekommen haben und bei den nächsten Wahlen auch wieder verlieren. Und die Fälle, dass dann sozusagen immer gleich ein Umsturz kommt, die sucht man auf der Welt. Und deswegen, glaube ich, sollten wir in einen Modus kommen, dass man einfach politisch miteinander redet, so wie das eigentlich in der Demokratie üblich ist.
15: Ja, manche in der AfD wolle auch eher nicht an der Macht sehen, aber auch ebenso wenig den Wählerwillen ignorieren.
16: Wir dämonisieren ja in Wahrheit die Wähler dieser Parteien. Und diese Dämonisierung sieht unser Grundgesetz auch gar nicht vor. Wir haben keine Artikel im Grundgesetz, wo drin steht, es gibt politisch mündige Bürger und es gibt politisch unmündige Bürger. Und das kommt mir viel zu kurz, dass wir letztlich insbesondere über Ostdeutschland so reden, als wären hier politisch unmündige Bürger. Das sind sie nicht.
15: Hinter Brandmauern und Unvereinbarkeitsbeschlüssen verlieren die einstigen Volksparteien ihr Volk. Und Stefan Kehrt kann nur zuschauen.
16: Na, da ist schon eine gewisse Ratlosigkeit da. Ich finde, wir müssen uns aufeinander zubewegen. Die Gräben sind jetzt auch durch diese Wahlen, die wir gerade erlebt haben, eher tiefer geworden. Und das halte ich für ein richtiges Problem.
2: Die Linke hat die Wahlen zum Berliner Abgeordnetenhaus zwar klar gewonnen, ob sie aber auch regieren können, das ist noch unklar. Dafür sind die Grünen und die SPD als Koalitionspartner nötig. Doch die sind abgeschreckt von Plänen der Linken, Wohnungsbaugesellschaften zu enteignen und dem Antisemitismusproblem in Teilen der Partei.
17: Bilder von einer linken Wahlparty in Berlin-Neukölln. Zu sehen Ibrahim Ibrahim, mutmaßlich

0: anti-israelischer Aktivist, der eine Organisation unterstützen soll, die von der EU als terroristisch eingestuft wird. Die Bilder zeigen ihn mit linken Politikern, hochgeladen von einem Social-Media-Account mit seinem Namen. Der Verein Demok beobachtet antisemitische Vorfälle in Berlin. Teile der Linken, so die Kritik, suchten die Nähe zur anti-israelischen Szene.
1: Es gab ja eine rege öffentliche Debatte um das Antisemitismusproblem der Partei Die Linke, um die Frage, wie viel Einfluss antisemitische Akteure, die es zweifelsohne gibt, wirklich haben. Ich finde interessant, dass gerade diese Figur, über die wir heute sprechen, Ibrahim, einer der Punkte war, über die man da debattiert hat.
0: Die mögliche Regierungsbildung in Berlin begleitet die Debatte längst intensiv. Die Linke distanziert sich mehrfach von Antisemitismus und von einem führenden Clanmitglied, das ebenfalls auf der Feier gewesen sein soll.
2: Für mich ist völlig klar, dass Gewaltverherrlichung, Terrorverherrlichung absolut inakzeptabel sind. Ich stehe für den Schutz von jüdischem Leben, genauso wie für den Schutz jedes anderen Lebens. Und ich gebe ein Schutzversprechen ab, dass die Menschen in unserer Stadt sich wieder sicher fühlen müssen.
0: Im Wahlkampf hatte sich die Spitzenkandidatin der Linken ähnlich geäußert. Doch immer wieder hatte es bei Parteiveranstaltungen Äußerungen gegeben, die als antisemitisch kritisiert wurden. Reicht den möglichen Koalitionspartnern das erneute Bekenntnis nun aus? Die SPD zeigt sich offen für Gespräche, stellt aber Bedingungen.
3: Meine Position ist da sehr klar und ich erwarte nicht nur Worte von der Spitzenkandidatin und von den Landesvorsitzenden, sondern gerade auch bei solchen Vorfällen wie gestern Abend Taten.
4: Frau Erraff muss sich eindeutig davon distanzieren und auch ihre Konsequenzen, was sie ja auch angekündigt hat, innerhalb ihrer Partei treffen. Und erst dann, glaube ich, kann es auch eine Zusammenarbeit geben.
0: Die Grünen können sich ein Bündnis durchaus vorstellen, sehen aber ebenfalls dringenden Handlungsbedarf.
5: Die Linke ist jetzt sehr deutlich in der Verantwortung, ihre problematischen Teile, die sie in der Partei hat, klar aufzuzeigen, wie sie die in die Schranken weist. Und da meinen wir natürlich das Thema Antisemitismus, aber auch die organisierte Kriminalität.
0: Fraglich ist auch, wie sich die Linke in Berlin entwickelt. Zuletzt gab es tausende Neueintritte in den Landesverband.
6: Die vielen Neumitglieder sind natürlich eine gewisse Blackbox aus Sicht der Partei. Man weiß auch aus Sicht der Parteiführung ja noch nicht, wie die sich verhalten werden als Partei, wer da potenziell vielleicht in Ämtern oder auch in zusätzlichen Funktionen engagiert sein kann.
0: Am Freitag will sich die Linke Berlin zu einem Landesparteitag treffen. Der Umgang mit Antisemitismus dürfte dabei ein Thema sein.
7: Und ihren Wahlsieg in Berlin hat die Linke auch ihrem Wahlversprechen zu verdanken, dass Wohnungsbaugesellschaften enteignet werden sollen. Damit möchte die Partei einen Volksentscheid aus dem Jahr 2021 umsetzen. In der Baubranche sorgt das für Verunsicherung.
8: Seit 4 Jahrzehnten schon ist er im Berliner Immobilienmarkt tätig, Jürgen Leibfried, Bauunternehmer mit Leib und Seele. Gerade baut seine Firma unter anderem 220 Wohnungen in Berlin-Kreuzberg. 70 davon Sozialwohnungen, eine übliche Quote in der Hauptstadt. Der Wahlsieg der Linken wirft für ihn Fragen auf. Eine Enteignung großer Wohnungskonzerne hielte Leibfried, wenig überraschend, für verheerend.
9: Das heißt, die ersten Deppen bei der Geschichte sind die Berliner Mieter, die in diesen Wohnungen wohnen. Denn da wird natürlich sich jeder überlegen, ob er noch Dächer repariert, Fenster austauscht, Lifte anbaut, Heizungen saniert etc.
8: Auch er beobachtet gebannt, was denn da als nächstes von der Politik kommt. Tim Obermann, Projektentwickler für ein großes Bauunternehmen. Wie viele aus der Branche hält auch er allein die Debatte über eine Enteignung schon für schädlich.
10: Das Investitionsklima wird natürlich erheblich beschädigt, denn Investitionen brauchen Verlässlichkeit, Planbarkeit. Und wenn wir mit Investoren im Inland und im Ausland sprechen, ist natürlich diese Rechtsunsicherheit, die jetzt damit einhergeht, ganz, ganz schädlich. Denn bevor ich in Berlin investiere, will ich natürlich wissen, ob mir die Wohnung morgen noch gehört.
8: Und sie ist der Grund für all die Aufregung. Elif Eralp. Gewonnen hat sie vor allem dank eines Themas, bezahlbarer Wohnraum. Und eine ihrer lautesten Forderungen im Wahlkampf lautete eben:
11: Immobilienkonzerne enteignen!
8: Lange wurde ein Kopf-an-Kopf-Rennen mit dem CDU-Mann Stefan Evers prognostiziert. Am Ende aber schlug Eralp diesen deutlich. Am Tag nach der Wahl kündigt sie an, die Mieten in der Stadt noch stärker als bislang regulieren zu wollen. Und das ist weiterhin nicht alles.
2: Außerdem möchten wir natürlich auch vergesellschaften. Das gehört auch zur Mietenregulierung, weil wir können zwar damit keine neuen Wohnungen erschaffen, aber die Wohnungen, die jetzt an den Markt gehen, teilweise für das Doppelte an der Mietpreisbremse vorbei, die können wir regulieren und sagen, nein, es gilt ein Mietendeckel. Deswegen ist auch die Vergesellschaftung wichtig.
8: Das Rote Rathaus könnte bald von einer sehr roten Linken bezogen werden. Und in der Hauptstadt womöglich tausende Wohnungen vergesellschaftet.
7: Und es ist Zeit für unser News-Update. Das machen wir heute mit meiner Kollegin Aline Braun. Aline, wir gucken nach New York. US-Präsident Trump bezeichnet ja Medien, beziehungsweise wir gucken erstmal nach Amerika. So, US-Präsident Trump, der bezeichnet Medien, die ihn ja kritisch begleiten, gerne mal als Fake News. Jetzt hat er einige weltbekannte Medien aus dem Weißen Haus geworfen. Was bedeutet das?
11: Ja, betroffen davon sind CNN, MS Now und das Nachrichtenportal Politico. Alle drei haben sozusagen ihre Akkreditierung verloren. Und traditionell ist es ja in Amerika so, dass sich die fünf großen TV-Sender abwechseln, Tag für Tag den US-Präsidenten begleiten. Aber heute, beziehungsweise gestern, tote Hose dort, weil CNN wäre dran gewesen. Und da gab es tatsächlich zum ersten Mal diese Bilder nicht. Und es ist auch kein anderer Sender eingesprungen. Auch nicht zum Beispiel der Sender Fox News, der ja sehr Trump nah agiert teilweise. Also da gibt es eine große Solidarität der anderen Sender gegenüber den Medien, die da jetzt rausgeschmissen wurden. Und ich habe auch mal Bilder, jetzt kommen wir nämlich nach New York, aus New York mitgebracht. Da hat Trump den Bürgermeister Mamdani getroffen. Und auch da wurde deutlich, bei diesem Treffen und der Pressekonferenz beim Amtssitz der Gracie-Mansion in New York, dass Mamdani zum Beispiel auch Kritik geäußert hat. Er hat vor dieser Pressekonferenz, das sehen wir eben gerade auch gesagt, wir haben hier heute alle Pressevertreter und das machen wir immer so, egal ob sie kritisch sind oder was für eine Meinung sie verbreiten. Das hat Trump nicht so gefallen. Er meinte dann nur spöttisch, naja, die haben ja eigentlich gesagt, sie boykottieren mich jetzt, machen sie wohl doch nicht. Und er hat es sich auch nicht noch mal nehmen lassen, da diesen Fake-News-Vorwurf noch mal zu bekräftigen. Da hören wir mal rein. Ich denke, diese Medien sind zu Fairness verpflichtet. Wenn sie Fake News verbreiten, sehe ich mich in der Pflicht, sie auch nicht in dieses besondere Haus zu lassen, die Gracie Mansion. Nun, das Weiße Haus ist das besonderste Haus von allen, das muss ich sagen. Und ich glaube, da widerspricht mir nicht mal der Bürgermeister. Ich habe die Pflicht, Fake News nicht verbreiten zu lassen. Sie sind sehr schädlich für das Land, sehr schädlich für die nationale Sicherheit. Also da wurden offenbar gezielt Medien auch ausgeladen aus dem Weißen Haus, die kritisch über Trump berichten. Das zumindest hat auch der Vizepräsident J.D. Vance gesagt. Er wurde dazu auch befragt. Er hat gesagt, ja, 92% der Artikel zu Trump seien negativ und das ginge so nicht. Das würde eben der öffentlichen Wahrnehmung nicht entsprechen. Und deswegen sei das Fake News so seine Auslegung der Dinge. Aber die drei betroffenen Medien, die wehren sich gerade auch noch juristisch und wollen das Ganze rückgängig machen.
7: Ja, und hat das Erfolg, also dieser Gang vor Gericht?
11: Ja, die meisten Beobachter und Juristen, die denken tatsächlich, dass das Erfolg haben wird und sehen in dem Vorgehen von US-Präsident Trump einen Vorstoß gegen den ersten Verfassungszusatz, der die Meinungsfreiheit und Pressefreiheit garantiert in den USA. Und über diesen Eilantrag, der jetzt gestellt wurde, da wird Richter Timothy Kelly drüber entscheiden. Und der hatte einen ähnlichen Fall schon mal verhandelt in der ersten Amtszeit von Trump. Da wurde ein CNN-Korrespondent als Person des Weißen Hauses verwiesen. Und auch da hat der Richter gesagt, nein, da muss die Akkreditierung wieder zurückgegeben werden. Ja, und am Mittwoch gibt es da die erste Anhörung und dann könnte das Ganze auch schon fallen. Also bleibt spannend.
7: Okay, Aline, dann geht es sozusagen nochmal nach New York. Ich hatte es gerade schon angedeutet, habe ich mich mit den Themen ein bisschen verwechselt. Aber jetzt geht es um die UN-Generalversammlung. Da treffen sich ja die 130 Staats- und Regierungschefs und eröffnet wird das Ganze von US-Präsident Trump. Der hat ja nicht so ein gutes Verhältnis zu der UN-Vollversammlung. Was glaubst du, was ist von der Ansprache zu erwarten?
11: Ja, er steht ja auch einigermaßen unter Druck. Letztes Jahr hat er ja total gewettert gegen die UN zum Beispiel. Dieses Jahr geht man zumindest davon aus, dass er die großen Kriege und Krisen der Welt ansprechen wird. Allen voran auch den Iran-Krieg, denn den spüren ja alle weltweit, also die Auswirkungen davon, zum Beispiel die gestiegenen Energiepreise. Das merkt man auch in den USA. Und da kommen wir schon zum zweiten Punkt, dass er natürlich innenpolitisch auch massiv unter Druck steht. Auch dafür könnte er jetzt die Bühne vor der UN-Generalversammlung nutzen, um da noch mal ein paar Punkte zu machen. Trumps Zustimmungswerte, die sind auf Rekordtief. Das haben noch mal Umfragen von gestern gezeigt. Ja, und er ist jetzt in einer ganz anderen Situation. Du hast letztes Jahr angesprochen, da hatte er sich ja noch vor der UN dargestellt als jemand, der für den Friedensnobelpreis in Frage kommen könnte, der viele Kriege beendet habe. Und jetzt muss er sich tatsächlich eher so rechtfertigen für den ja länger andauernden als gedacht und teuren Irankrieg.
7: Naja, ob er sich rechtfertigt, werden wir sehen. Das ist ja nicht so sein Stil, würde ich mal sagen. Aber du hast gesagt, die Kriege sind auf jeden Fall Thema, auch der in der Ukraine oder

0: gegen die Ukraine. Trump wird sich dann auch mit dem ukrainischen Präsidenten Selenskyj treffen. So ist es zumindest geplant. Was kann dabei rauskommen?
1: Ja, also die Verbündeten der Ukraine, die sehen das jetzt erstmal als positives Signal, dass es da ein Treffen gibt. Und Trump hat im Vorfeld gesagt, dieser, Zitat, lächerliche und nie enden wollende Krieg muss jetzt mal aufhören. Das sagt er aber ja schon länger. Wir sehen hier nochmal die Ankunftsbilder von Präsident Selenskyj in den USA. Und der sagt wiederum, er hat ganz konkrete Vorschläge dabei, wie man deeskalieren kann in dem Krieg gegen die Ukraine, wie man Sicherheitsgarantien voranbringen kann. Und er sagt, da könnte ein Ende des Krieges näher heranrücken. Und eine zweite Sache, die er von Trump sicherlich möchte, ist eben eine Zusage, dass die Luftabwehr der Ukraine gestärkt bzw. aufrechterhalten wird. Denn da geht es ja immer öfter um fehlende Abwehrraketen für das Patriot-System. PAC-3-Raketen sind da speziell gemeint. Und die sind Mangelware bei den Verbündeten der Ukraine zumindest, weil die USA und die Golfstaaten zum Beispiel ja ganz viele im Irankrieg auch verbraucht haben und jetzt erstmal aufstocken müssen.
0: Also unangenehme Themen durchaus auch für Trump dort in New York gegebenenfalls. Eines wird er wahrscheinlich feiern, oder? Dass er sich mit Grönland geeinigt hat. Wie ist da der aktuelle Stand?
1: Ja, das scheint ja erstmal eine positive News zu sein. Und da soll ja auch heute ein Abkommen unterzeichnet werden. Dänemark, Grönland und die USA. Wir sehen hier auch noch mal Bilder aus Grönland. Um die Insel ging es ja. Die wollte Trump sich ja gerne, ja, kann man sagen, unter den Nagel reißen. Wenn nötig, hat er ja gedroht, auch mit militärischer Stärke. Jetzt hat man sich da offenbar angenähert. Es ist nicht bekannt, was in diesem Abkommen steht. Genau, das werden wir natürlich am Nachmittag oder im Laufe des Tages noch beobachten. Aber man geht davon aus, dass eben die Souveränität Dänemarks, das Selbstbestimmungsrecht Grönlands und aber gewahrt werden soll. Und gleichzeitig die USA sich dabei eine Art Zusicherung gesichert haben. Und zwar, dass sie dauerhaft Kontrolle für die Sicherheit auf Grönland bekommen. Und was das genau heißt, das ist eben noch spannend abzuwarten, ob das dann mit Militär vor Ort geht, mit bestimmten Absprachen, die den USA zugutekommen. Also das müssen wir nur abwarten.

0: Vergangene Woche präsentierte Jürgen Klopp seinen Kader für die anstehenden Partien der deutschen Fußballnationalmannschaft. Insgesamt 44 Spieler hat der neue Bundestrainer dafür nominiert. Gestern kam der erste Teil des neuen Teams in Herzogenaurach dann zusammen. Zur Vorbereitung auf Klopps Trainerdebüt am Donnerstag in der Nations League gegen die Niederlande und am Sonntag dann gegen Griechenland. Der zweite Teil des Kaders bestreitet in den Tagen danach Spiele gegen Serbien und wieder gegen Griechenland.
1: Das ist sie, die Geburtsstätte des X. X-mal gesehen in Herzogenaurach, aber aus dem schnöden X ist jetzt ein XXL geworden. Der deutsche XXL-Moment. Doppelter Kader?
2: Nein, doppelte Qualität ist es sicherlich nicht.
1: Aber einen Vorteil muss er doch haben, der XXL-Kader.
2: Man hat halt Ausweichpositionen und muss nicht, wenn einer ausfällt, dann noch mal gleich nachnominieren, sondern hat halt einen größeren Kader, aus dem man dann schöpfen kann.
3: Julian?
1: Ein XXL-Kader ist also ganz schön groß. Nicht extrem, aber doch ziemlich größer als ein normal großer Kader, ohne von der Tendenz her gleich richtig überdimensioniert zu sein. Ein klassischer XXL-Kader halt.
4: Klar, ich würde alle mitnehmen, weil jeder hat eine Chance verdient. Ich glaube, es gibt viele Jungs, die gar nicht im Fokus waren, im Fokus standen und die haben jetzt auch ihre Chance bekommen oder verdienen eine Chance zu bekommen, weil die anderen haben halt nicht geliefert.
1: Wie groß ist XXL aber wirklich? Mehr als 30, sogar mehr als 40. Weniger als 60, aber etwas mehr als die Hälfte von 80.
5: Ja, der wird dann schon aussortieren, ne? Aber er schaut sich halt einmal die Jungen jetzt an, was er neu nominiert hat und alles. Er wird dann schon eine richtige Mannschaft zusammenstellen mit 24 oder 28 Leuten.
1: Nominiert sind nicht weniger als 44. Vier Spiele, zwei Kader, die Stars geben sich die Klinke in die Hand. XXL halt. Öffentlich ist bisher nur XXS was zu erfahren, was der XXL-Trainer seinem XXL-Kader mit auf den Weg gibt.
0: Eine Brücke bringt Menschen und Orte zusammen, manchmal auch nicht nur die, die sie direkt miteinander verbindet, sondern sie schafft Begegnungen und Veränderungen über das Bauwerk hinaus. So ist es in Mörsdorf in Rheinland-Pfalz, wo der Nervenkitzel einer Hängebrücke ganz neue Perspektiven ermöglicht.
6: Diese Brücke verspricht Adrenalin pur auf 360 Meter Länge.
7: Ich fühle mich richtig stark und mutig, dass ich das heute mache und mich traue.
6: Die Geierlei-Hängeseilbrücke, eine Mutprobe, 100 Meter über dem Tal.
8: Mir geht's großartig. Meine Beine zittern und meine Hände schwitzen.
9: Erstmal bin ich in der Hälfte rumgedreht quasi. Ja, jetzt gehen wir aber bis zum Schluss heute mal.
6: Was für Besucher ein kurzer Nervenkitzel ist, soll einen ganzen Hunsrückort voranbringen. Wie genau? Dazu später mehr. Für das 600-Einwohner-Dorf Mörsdorf war die Brücke die Antwort auf Abwanderung, klamme Kassen, Zukunftssorgen. Außer Windkraft gab es nicht viel, erzählt uns der Bürgermeister.
10: Industrie fällt weg. Wir sind zu weit von der Autobahn entfernt. Und dann blieb eigentlich nur noch Tourismus. Und da kam die Idee auf, eben so eine Brücke zu bauen. Da haben sie alle erstmal gelacht und gesagt, was wollt ihr denn? Da haben wir gesagt, Blödsinn, wer soll da kommen?
6: Mehr als 3,2 Millionen Menschen haben inzwischen den Blick nach unten riskiert. Seit 11 Jahren gibt es die Attraktion. Die ist kostenlos. Bezahlt wird nur hier, an den Parkplätzen am Ortsrand von Mörsdorf. 5 Stunden kosten 15 Euro. Die Einnahmen, jährlich 700.000 Euro, finanzieren den Unterhalt der Brücke. Und sie ermöglichen Investitionen im Ort, zum Beispiel in dieses neue Zentrum für Jung und Alt.
11: Jung auf Alt, auf Groß, auf Klein,
6: um 9 Uhr starten die Kita-Kinder mit dem Morgenkreis in den Tag. Spielen, lernen, toben in einem Haus, das mehr als 6 Millionen Euro gekostet hat. Finanziert auch mit den Tourismuseinnahmen durch die Brücke. Vor einem halben Jahr ist die Kita Wunderlei hier eingezogen.
12: Ja, wir verstehen uns als Mehrgenerationenprojekt. Wir haben seit wenigen Monaten auch die Schulkindbetreuung in Form eines Horts bei uns mit im Haus. Dort gibt es dann ein Mittagessen, Mittagssnacks, aber auch die Hausaufgabenbetreuung. Gleichzeitig haben wir jetzt auch begonnen, hier Senioren mit einzubeziehen.
6: Heute ist Birgit Börsch zu Besuch. Die pensionierte Lehrerin ist Hobbyimkerin.
13: Die sind ganz friedlich. Seht ihr das? Ab und zu fliegt mal einer, aber die anderen haben so viel zu tun.
6: Sie schaut gemeinsam mit Claire und Mina, wie es dem Bienenvolk im Garten geht.
3: Regisseur, da die Torräder.
14: Die Königin, die ist weiter unten, glaube ich.
15: Niemand hätte geglaubt, dass in so einem kleinen Ort wie Mörsdorf mal so eine Kindertagesstätte entsteht, die auch das Generationenübergreifende immer im Blick hat, wenn ich den Garten hier sehe oder die Bienen oder andere Projekte, die noch entstehen werden.
6: Drinnen kocht das Küchenteam. Zum Mittagessen gibt es Kartoffeln mit Quark und Ofengemüse, frisch zubereitet. Die Mahlzeit ist für die Kita- und Grundschulkinder kostenlos. Auch Senioren kommen zum Essen. Sie zahlen 3 Euro. Zusammensein subventioniert durch die Brückenparkplätze.
14: Allein zu Hause, es schmeckt nicht so, als wie in der Gesellschaft.
16: Auch von früher her wird auch sehr viel gesprochen. Da wird ja das richtige Mörsdorfer platt gesprochen.
6: Die Einnahmen durch die Touristenattraktion haben in Mörsdorf viel möglich gemacht. Doch mit der Ruhe auf dem Dorf ist es an Wochenenden oft vorbei. Das ist der Preis für einen neuen Treffpunkt mit Traumkita. Ist es das wert, fragen wir auf dem Dorfflohmarkt.
17: Wenn so ein Kindergarten hier entsteht, das ist schon eine tolle Sache. Es ist ja auch jetzt angedacht, dass noch was für die Senioren gemacht wird. Also da bin ich natürlich dann begeistert von. Gell? Aber die Meinung hat nicht jeder. Es ist schon manchmal auch belastend, wenn der ganze Verkehr durchs Dorf rollt oder auch die Menschen durchs Dorf gehen, sind ja nicht alle rücksichtsvoll.
6: Die Mörsdorfer haben die Zukunft ihres Ortes in die Hand genommen. Sie hoffen, dass die Dorfgemeinschaft vom Haus Wunderlei profitiert und die Brücke weiter für Einnahmen sorgt.
0: Nach den schlechten Wahlergebnissen, vor allem für die CDU, aber auch für die SPD, stellt sich die Frage, wie es jetzt mit den angekündigten Reformen der schwarz-roten Koalition weitergeht. Auch wenn Kanzler Merz und sein Vize Klingbeil daran festhalten wollen, ein einfaches Weiter-so soll es nicht geben. Eines steht fest, die Verunsicherung bei den Regierungsparteien ist groß.
18: Was ist nur los? In der CDU, in der Regierung? Warum funktioniert nicht mehr, was jahrelang funktioniert hat?
19: Wir haben, um es offen zu sagen, auf zu viele Fragen keine zufriedenstellenden Antworten mehr. Und das werden wir und das müssen wir ändern.
18: Nur, wie soll das gehen? Der Druck, Reformen umzusetzen, steigt. Aber die Bürger wollen sie nicht. Oder jedenfalls nicht so. Stellt die Regierung überhaupt die richtigen Fragen? Doch schon, meint sogar der Juso-Chef.
20: Die Themen Wirtschaft, Arbeit und soziale Gerechtigkeit, die sind die richtigen, nur die Antworten sind die falschen. Denn diese Reformen bedeuten nun einmal vor allen Dingen Kürzungen. Und die Menschen wollen ein Mehr an Gerechtigkeit und kein Mehr an Belastungen. Und deswegen muss hier ganz klar umgesteuert werden.
18: An der einen oder anderen Stellschraube könne man so drehen, dass die Bürger auch was davon haben.
21: Bei jeder Reform muss es etwas Gutes auch für die Bürgerinnen und Bürger gehen. Denn Schmerz ist kein Qualitätsmerkmal für Reformen.
18: Und vielleicht muss man weniger versprechen. Denn selten regiert eine Partei allein und kann das eigene Programm 1:1 umsetzen.
22: Und insofern ist CDU pur zwar etwas, was man sich als Partei vornehmen kann, aber man muss den Bürgern reinen Wein einschenken und sagen, ja, wenn wir in der Koalition sind, gibt es für uns Dinge, die sind von besonderer Bedeutung. Ansonsten sind wir natürlich in der Demokratie immer auf Kompromisse angewiesen.
18: Jetzt muss die Regierung also neue Kompromisse suchen. Mit dem gleichen Personal wie bisher. Jedenfalls erst einmal.
0: Die jüngsten Wahlniederlagen haben die Christdemokraten erschüttert. Heute berät die Bundestagsfraktion von CDU und CSU über Konsequenzen. Unionsfraktionschef Frei und CSU-Landesgruppenchef Hoffmann äußerten sich am Rande der Sitzung und betonten, dass die Bundesregierung am Reformkurs festhalten werde. Darüber habe ich mit unserem Hauptstadtkorrespondenten Christoph Mestmacher gesprochen und ihn gefragt, was die wichtigsten Botschaften von Frei und Hoffmann gewesen sind.
23: Was ich wahrgenommen habe, ist, dass beide, sowohl Thorsten Frey als Fraktionsvorsitzender der Unions der CDU als auch Alexander Hoffmann für die Landesgruppe der CSU versucht haben, den Gerechtigkeitsbegriff, um den ja seit der Serie von Wahlniederlagen gerungen wird, so ein wenig zu weiten, aber auch zu paaren mit einer Erklärung. Thorsten Frey hat gesagt, es müsse klar werden, dass es um Lebensperspektiven bei den Reformen geht und dass es danach besser wird. Der CSU-Landesgruppenchef Alexander Hoffmann hat dann darauf hingewiesen, dass sein Eindruck ist, dass das mangelnde Gerechtigkeitsgefühl in der Bevölkerung auch dadurch entstehen könne, dass beispielsweise bei der gesetzlichen Krankenkassenreform zwar Leistungen gekürzt werden, aber in anderen Bereichen, und da nannte er wieder einmal das Thema Grundsicherung, die Etats, stimmt ja auch im Haushalt, weiter steigen. Das fand ich interessant, dass man so ein wenig versucht hat, diesen Begriff zu weiten und wegzukriegen von den konkreten Reformvorhaben. Da hat die SPD sich durchaus anders geäußert heute.
0: Man könnte den Eindruck bekommen, es soll nicht so richtig groß was verändert werden. Die Reformen sollen durchgeführt werden. Ist das ein reines Kommunikationsproblem am Ende?
23: Nein, das ist nicht nur ein reines Kommunikationsproblem, sondern es geht mit Sicherheit auch darum zu vermitteln, wie die Sinnhaftigkeit oder was sich die Parteien dahinter versprechen. Aber wenn man den Blick auf die SPD richtet und beispielsweise die von Friedrich Merz losgetretene Debatte um die gesetzliche Krankenversicherung und die private Krankenversicherung bei all den Missverständnissen, die da zumindest für 24 Stunden nahezu ausgelöst worden waren, hat die SPD heute in Gestalt von Matthias Miersch, den SPD-Fraktionsvorsitzenden, das Ende gepackt und hat gesagt, klar, Terminvergabe bei Fachärzten, das stößt vielen sauer auf, sprich die Ungleichbehandlung zwischen gesetzlich Versicherten und Privatversicherten. Und wenn Friedrich Merz davon ausgehe, dass das, was die Koalition sich ja wohl mal vorgenommen habe, eine Facharztgarantie für beide Systeme, also privat und gesetzlich zu liefern, dann würde er dort zustimmen. Es gab ein wenig Klarheit, wenn man sich das anguckt, aber ich bleibe dabei. Vor allen Dingen wurde der Begriff der sozialen Gerechtigkeit mal eben massiv geweitet.
0: Schauen wir noch mal auf ein anderes Thema, das uns seit Tagen ja dann beschäftigt, zumindest seit nach den Wahlen am Wochenende. Wie geht es weiter mit Kanzler Merz? Das war nicht Thema dieser Pressekonferenz. Hörst du irgendetwas, wie offen man gegebenenfalls in der Fraktionssitzung und auch davor über die Ursachen der Wahlniederlagen tatsächlich gesprochen hat, auch in Bezug auf Kanzler Merz?
23: Die Statements sind ja vor der Fraktionssitzung abgegeben worden. Die findet jetzt gleich statt. Die CDU-Generalsekretärin Santos-Vinz hat schon gesagt, klar, wird auf Frust abgelassen werden über die miserablen Landtagsergebnisse. Frust hat auch immer was mit der Person von Friedrich Merz zu tun. Aber unisono versichern alle, es gäbe keine Personaldebatte jetzt mehr um Friedrich Merz. Und auch am Wahlabend, als sich ja erst die Ministerpräsidenten auf Wunsch von Friedrich Merz im Konrad-Adenauer-Haus getroffen haben und danach noch separate Treffen abgehalten haben in der Landesvertretung Rheinland-Pfalz, ist ja sozusagen auch kein Gegenmodell oder keiner auserkoren worden, der jetzt Friedrich Merz entgegentritt. Insofern bleibt es bis auf Weiteres, sage ich mal, beim Bundeskanzler Friedrich Merz. Und die Schwierigkeiten, einen amtierenden Bundeskanzler zu ersetzen, sind ja hinlänglich in den vergangenen Wochen diskutiert worden.
0: Was glaubst du, was bedeutet das für die Zusammenarbeit mit der SPD in der Bundesregierung?
23: Die Zusammenarbeit muss funktionieren. Für beide hängt es davon ab. Es wird gerungen, also auch hängt das Wohl und Wehe, was ihre Erfolge angeht, mit Sicherheit auch von einer Zusammenarbeit ab. Heute Abend gibt es kein Geheimtreffen, aber ein Treffen mit Kanzleramtsministerin Nina Wagen und entscheidenden Vertretern aus der Union und von der Sozialdemokratie. Das ist die Vorbereitung des Koalitionsausschusses. Und natürlich muss man auch reden, wie geht es mit den Reformen weiter. Entscheidungen sollen nicht getroffen werden. Und der Spannungsbogen bezogen auf die Rente beispielsweise, was wird mit der abschlagsfreien Rente nach 45 Beitragsjahren, der bleibt erstmal erhalten. Die SPD sagt ja, die Menschen dürfen nicht nur den Eindruck haben, dass Reformen aus Kürzungen bestehen. Und Thorsten Frey hat ja auch gesagt, es müsse darum gehen, dass die Reformen einen Sinnzusammenhang mit Lebensperspektiven kriegen.
0: Aufgrund deiner Erfahrung, aufgrund deines Blicks ins politische Berlin hinein, sage ich mal, woran wirst du oder werden wir in den kommenden Tagen erkennen, ob die Union einen gemeinsamen Kurs gefunden hat?
23: Das werden wir erkennen in der Union spätestens, wenn die anstehenden Reformen in Gesetzestexte übertragen werden und dann im Bundestag gelesen und auch entsprechend debattiert werden. Und natürlich richtet sich der Blick dann auf eine eher dünne Mehrheit mit 13 Stimmen. Und die Frage, wie intensiv wird debattiert, es wirken unterschiedliche Kräfte. Aber da gilt es noch ein wenig abzuwarten, bis sozusagen die Vorhaben auch der unterschiedlichen Kommissionen, ob nun der Rentenkommission oder der Finanzkommission der Krankenkassen, wirklich übersetzt und in Gesetzestexte vorgelegt werden. Und dann wird es lebhafte Debatten geben, die auch SPD und Union mit Sicherheit immer mal wieder ein Stück weit trennen werden.
0: Und auch du hältst das weiter für uns im Blick. Christoph Messmacher, danke nach Berlin.
23: Gerne.
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1: Guten Tag und willkommen zur Tagesschau. Friedrich Merz will sowohl als Bundeskanzler als auch als Chef der CDU auf seinem Reformkurs bleiben. Das bekräftigte er gestern noch einmal nach einem aus Unionssicht katastrophalen Wahlsonntag. Denn in Mecklenburg-Vorpommern flog seine Partei aus dem Landtag und in Berlin musste sich die CDU mit Platz 2 hinter der Linkspartei zufrieden geben. Es gibt also viel zu besprechen, wenn sich Merz heute mit den Abgeordneten der Unionsfraktion im Bundestag trifft. Kerstin Peitzer ist in Berlin. Die Sitzung hat begonnen. Dringt irgendwas nach draußen?
2: Ja, man hört schon das eine oder andere. Auf jeden Fall war das Medieninteresse an dieser Fraktionssitzung hier im Deutschen Bundestag enorm. Ich habe den Fraktionssaal der CDU-CSU noch nie so voll gesehen, insbesondere erstmal mit Journalisten. Dann wurden wir natürlich rausgebeten. Wir haben jetzt bis jetzt gehört, dass der Kanzler in seiner Rede in der Fraktion vor allem seinen Reformkurs verteidigt hat und noch mal ausgeführt hat, was man alles vorhat. Und immerhin, es heißt, es gab einen großen Applaus in der Fraktion. Also keine Palastrevolution, eher wird es eine gewisse Rückendeckung für Kanzler Merz geben.
1: Aber werden die Personaldebatten heute also erstmal beendet oder grummelt es dann doch weiter?
2: Es krummelt schon in der Fraktion, denn natürlich haben die Abgeordneten vorgestern mit Schrecken auch darauf geguckt, was in Schwerin passiert ist. Und man hat natürlich Angst und hört ja auch in den eigenen Wahlkreisen, wie schlecht die Stimmung ist, die sich ja dann auch in Wahlergebnisse ergießt. Und das könnte ganz existenziell werden für die 208 Bundestagsabgeordneten hier. Es geht also weiter darum, ob man mit Friedrich Merz noch Wahlen gewinnen wird. Immerhin sind 2027 5 Landtagswahlen. Und wir hören auch noch, heute Abend will man sich im Kanzleramt noch mal treffen. Und es soll es auch weiter um die Reformen in Deutschland gehen.
1: Danke, Kerstin Peitzer nach Berlin. Eigentlich wollte Bundeskanzler Merz ja heute nach New York reisen, um an der Vollversammlung der Vereinten Nationen teilzunehmen. Wegen der innenpolitischen Lage hatte Merz seine Pläne aber geändert. Nun vertritt ihn Außenminister Wadephul in New York. Dort eröffnete zum letzten Mal UN-Generalsekretär Guterres die Generaldebatte. Er scheidet Ende des Jahres aus dem Amt. In seiner Rede sprach Guterres auch den Konflikt im Nahen Osten an und forderte ein Ende der Gewalt. Die EU hat wegen des russischen Überfalls auf die Ukraine Sanktionen gegen etwa 3000 Personen und Organisationen verhängt. Diese Strafmaßnahmen sollen nun verlängert werden. Darin ist man sich in Brüssel einig. Doch Frankreich, die Slowakei und Luxemburg fordern Ausnahmen für 2 russische Oligarchen. Das wiederum lehnt Lettland entschieden ab. Wenn kein Kompromiss gefunden wird, laufen alle Sanktionen um Mitternacht ab. Fangen wir nach bei Tina Hassel in Brüssel. Was ist über den Stand dieser Verhandlungen zu hören?
3: Der Sanktionskrimi läuft noch weiter. Die Frist ist jetzt auf 17 Uhr verlängert. Noch ist keine Einigung in Sicht. Der Druck ist enorm, denn diese beiden genannten Personen sollen runtergenommen werden aus ganz unterschiedlichen Gründen. Frankreich will das, weil es damit Staatsbürger nach Hause holen will, die in Aserbaidschan festgehalten werden. Und Aserbaidschan fordert, dass Usmanov runtergenommen wird. Luxemburg hat kalte Füße, weil es möglicherweise finanzielle Strafzahlungen geben könnte. Deshalb sucht man fieberhaft nach einer Antwort, um diese Sanktionen gegen Russland nicht wirklich aufzuweichen.
1: Es wird also weiter gerungen. Wie wahrscheinlich ist es, dass die Sanktionen verlängert werden?
3: Niemand will, dass die Sanktionen auslaufen und dann letztlich 3000 Russen wieder in die EU reisen und Geschäfte machen können, weil man 2 Oligarchen nicht von der Liste genommen hat. Andererseits darf aber eben nicht der Eindruck entstehen, dass politischer Druck wirkt. Deshalb der Lösungsvorschlag, die Sanktionen nicht nur für 6 Monate zu verlängern, sondern für 36 Monate. In der Zeit könnte niemand mehr runtergepresst werden. Das reicht aber denen bestimmten Ländern noch nicht. Und da wird also jetzt noch fieberhaft gelungen, möglicherweise noch mal die Frist verschoben, denn niemand will, dass das platzt. Das wäre ein fatales politisches Signal.
1: Danke für die Einschätzung, Tina Hassel nach Brüssel. Es ist zumindest ein kleiner Hoffnungsschimmer im weitgehend zerstörten Gazastreifen. Nach Jahren des Krieges können nun wieder deutlich mehr Kinder in dem Palästinensergebiet zur Schule gehen. An einen normalen Unterricht ist aber noch lange nicht zu denken. Denn viele Schulen wurden zerstört. Und so wird nun im Schichtbetrieb und in Notunterkünften gelernt.
4: Mohammed Alakan macht sich bereit für den ersten Schultag. Seit 8 Monaten war der 13-Jährige nicht mehr in der Schule. Die Vorfreude groß. Ich möchte wieder lernen, eine gute Bildung und Bücher haben, Chancen haben, alles, was mit der Schule zu tun hat. Der Weg zur Schule, vorbei an Zelten, Trümmern und Müll. Fast alle Schulgebäude im Gazastreifen sind beschädigt. Nach Angaben von Hilfsorganisationen hat von den etwa 700.000 Schulkindern aktuell nicht mal die Hälfte regulären Unterricht. Immerhin, die Situation bessert sich langsam. Angekommen an der Schule im Zeltlager im Westen von Gazastadt. Insgesamt 300 Schüler unterrichten sie hier. Mohammed ist in der 7. Klasse. Er lernt, um später Verkäufer zu werden. Die Lehrpläne kommen von der palästinensischen Autonomiebehörde, aus dem Bildungsministerium in Ramallah. Das soll die Hamas außen vor lassen, die sonst das öffentliche Leben hier kontrolliert. Der Unterricht ist kostenlos, die Eltern müssen aber Bücher und Stifte kaufen. Nicht alle in Gaza können sich das leisten. Der Direktor hofft auf Spenden, um seine Zeltschule winterfest zu machen. Der Winter kommt und uns fehlt ein richtiges Dach. Wir müssen hier alles abdecken, sonst werden die Kinder nass und frieren. Vieles hier ist improvisiert. Es fehlen auch richtige Toiletten und Wassertanks. Doch alle sind froh, dass die Schule wieder anläuft. Auch Mohammed.
5: Guten Tag, willkommen bei Tagesschau 24. Nach den schlechten Wahlergebnissen, vor allem für die CDU, aber auch für die SPD, stellt sich die Frage, wie es jetzt mit den angekündigten Reformen der schwarz-roten Koalition weitergeht. Auch wenn Kanzler Merz und sein Vize Klingbeil daran festhalten wollen,

0: Doch schon, meint sogar der Juso-Chef.
1: Die Themen Wirtschaft, Arbeit und soziale Gerechtigkeit, die sind die richtigen, nur die Antworten sind die falschen. Denn diese Reformen bedeuten nun einmal vor allen Dingen Kürzungen. Und die Menschen wollen ein Mehr an Gerechtigkeit und kein Mehr an Belastungen. Und deswegen muss hier ganz klar umgesteuert werden.
0: An der einen oder anderen Stellschraube könne man so drehen, dass die Bürger auch was davon haben.
2: Bei jeder Reform muss es etwas Gutes auch für die Bürgerinnen und Bürger gehen, denn Schmerz ist kein Qualitätsmerkmal für Reformen.
0: Und vielleicht muss man weniger versprechen, denn selten regiert eine Partei allein und kann das eigene Programm eins zu eins umsetzen.
3: Und insofern ist CDU pur zwar etwas, was man sich als Partei vornehmen kann, aber man muss den Bürgern reinen Wein einschenken und sagen, ja, wenn wir in der Koalition sind, gibt es für uns Dinge, die sind von besonderer Bedeutung. Ansonsten sind wir natürlich in der Demokratie immer auf Kompromisse angewiesen.
0: Jetzt muss die Regierung also neue Kompromisse suchen. Mit dem gleichen Personal wie bisher. Jedenfalls erst einmal.
4: Soeben wird uns gemeldet, dass ein Militärflugzeug im Bereich des US-Militärflughafens Spang-Dahlem in der Eifel in Rheinland-Pfalz abgestürzt ist. Dabei sei nach ersten Erkenntnissen ein Mensch verletzt worden, teilte der Eifelkreis Bitburg-Prüm mit. Mehr dazu im Laufe der Sendung hier bei uns. Ja, erst einmal weiter mit Friedrich Merz. Wie sieht das eigentlich die CDU-Basis? Wir haben uns da mal umgehört, unter anderem auch dort, wo kommenden Sonntag Stichwahlen anstehen, auf kommunaler Ebene in Niedersachsen.
5: Höchste Zeit zum Gast geben und dass man vor allen Dingen auch zuhört und umsetzt und nicht immer nur ein Weiter-so predigt. Das hilft überhaupt nicht.
6: In Ottersberg in Niedersachsen ist die CDU-Basis noch im Wahlkampf. Denn bei der Kommunalwahl steht am Sonntag die Stichwahl um das Bürgermeisteramt an. Die aktuellen Wahlergebnisse und die Reaktion darauf aus Berlin seien momentan nicht gerade hilfreich. So hier die Meinung bei den meisten.
7: Die Wahlumfragen haben ja gestern gezeigt, wie wir bei jungen Menschen abschneiden. Und da sind wir schon lange keine große Volkspartei mehr. Und das sollte uns ja zu denken geben.
8: Schwierig war für uns in den Kommunalwahlen auch durchaus, dass die Menschen nicht mehr unterscheiden konnten. Was ist jetzt ein kommunales Thema und wo geht es vielleicht um Krieg und Frieden und um unsere Rente?
6: Bei der Frauenunion im Kreis Kleve in Nordrhein-Westfalen gibt es lecker Suppe. Die aktuellen Ergebnisse vom Wochenende müssen sie auch hier erstmal verdauen. Am Stuhl von Kanzler Merz rüttelt aber niemand.
9: Und was bringt denn einen Personalwechsel da jetzt vorzunehmen? Die Situation ändert sich nicht, die Gegebenheiten ändern sich nicht, der Krieg in der Ukraine herrscht.
10: Er ist jetzt nun mal nicht der Entertainer, aber er ist sehr ein kluger Mann, schlauer Mann.
6: Bei der CDU in Frankenthal, bei Ludwigshafen in Rheinland-Pfalz ist man überzeugt, dass die politische Richtung in Berlin stimme. Aber es gäbe ein riesiges Problem in der Kommunikation.
11: Wir brauchen gescheite Reformen, aber man muss auch versuchen, die Reform gescheit zu erklären. Ja, wir brauchen, ich sage immer, wir brauchen kein Oxford-Deutsch, wir brauchen ein Deutsch, ja, wir brauchen eine Rhetorik, die jeder versteht.
6: An der Basis geht es momentan um jede Stimme. Und wenn der Rückenwind aus Berlin fehlt, müssen eben wie hier in Ottersberg momentan Tüten mit Leckereien helfen.
4: Die jüngsten Wahlniederlagen haben die Christdemokraten erschüttert. Heute berät die Bundestagsfraktion von CDU und CSU über Konsequenzen. Unionsfraktionschef Frei und CSU-Landesgruppenchef Hoffmann äußerten sich am Rande der Sitzung und betonten, dass die Bundesregierung am Reformkurs festhalten werde. Darüber habe ich mit unserem Hauptstadtkorrespondenten Christoph Mestmacher gesprochen und ihn gefragt, was die wichtigsten Botschaften von Frei und Hoffmann gewesen sind.
12: Was ich wahrgenommen habe, ist, dass beide, sowohl Thorsten Frey als Fraktionsvorsitzender der Unions der CDU als auch Alexander Hoffmann für die Landesgruppe der CSU versucht haben, den Gerechtigkeitsbegriff, um den ja seit der Serie von Wahlniederlagen gerungen wird, so ein wenig zu weiten, aber auch zu paaren mit einer Erklärung. Thorsten Frey hat gesagt, es müsse klar werden, dass es um Lebensperspektiven bei den Reformen geht und dass es danach besser wird. Der CSU-Landesgruppenchef Alexander Hoffmann hat dann darauf hingewiesen, dass sein Eindruck ist, dass das mangelnde Gerechtigkeitsgefühl in der Bevölkerung auch dadurch entstehen könne, dass beispielsweise bei der gesetzlichen Krankenkassenreform zwar Leistungen gekürzt werden, aber in anderen Bereichen, und dann nannte er wieder einmal das Thema Grundsicherung, die Etats, stimmt ja auch im Haushalt, weiter steigen. Das fand ich interessant, dass man so ein wenig versucht hat, diesen Begriff zu weiten und wegzukriegen

0: Von den konkreten Reformvorhaben, da hat die SPD sich durchaus anders geäußert heute.
1: Man könnte den Eindruck bekommen, es soll nicht so richtig groß was verändert werden. Die Reformen sollen durchgeführt werden. Ist das ein reines Kommunikationsproblem am Ende?
0: Nein, das ist nicht nur ein reines Kommunikationsproblem, sondern es geht mit Sicherheit auch darum zu vermitteln, wie die Sinnhaftigkeit oder was sich die Parteien dahinter versprechen. Aber wenn man den Blick auf die SPD richtet und beispielsweise die von Friedrich Merz losgetretene Debatte um die gesetzliche Krankenversicherung und die private Krankenversicherung bei all den Missverständnissen, die da zumindest für 24 Stunden nahezu ausgelöst worden waren, hat die SPD heute in Gestalt von Matthias Mier, den SPD-Fraktionsvorsitzenden, das Ende gepackt und hat gesagt, klar, Terminvergabe bei Fachärzten, das stößt vielen sauer auf, sprich die Ungleichbehandlung zwischen gesetzlich Versicherten und Privatversicherten. Und wenn Friedrich Merz davon ausgehe, dass das, was die Koalition sich ja wohl mal vorgenommen habe, eine Facharztgarantie für beide Systeme, also privat und gesetzlich zu liefern, dann würde er dort zustimmen. Es gab ein wenig Klarheit, wenn man sich das anguckt, aber ich bleibe dabei. Vor allen Dingen wurde der Begriff der sozialen Gerechtigkeit mal eben massiv geweitet.
1: Schauen wir noch mal auf ein anderes Thema, das uns seit Tagen ja dann beschäftigt, zumindest seit nach den Wahlen am Wochenende. Wie geht's weiter mit Kanzler Merz? Das war nicht Thema dieser Pressekonferenz. Hörst du irgendetwas, wie offen man gegebenenfalls in der Fraktionssitzung und auch davor über die Ursachen der Wahlniederlagen tatsächlich gesprochen hat, auch in Bezug auf Kanzler Merz?
0: Die Statements sind ja vor der Fraktionssitzung abgegeben worden. Die findet jetzt gleich statt. Die CDU-Generalsekretärin Santos-Vinz hat schon gesagt, klar, wird auf Frust abgelassen werden über die miserablen Landtagsergebnisse. Frust hat auch immer was mit der Person von Friedrich Merz zu tun. Aber unisono versichern alle, es gäbe keine Personaldebatte jetzt mehr um Friedrich Merz. Und auch am Wahlabend, als sich ja erst die Ministerpräsidenten auf Wunsch von Friedrich Merz im Konrad-Adenauer-Haus getroffen haben und danach noch separate Treffen abgehalten haben in der Landesvertretung Rheinland-Pfalz, ist ja sozusagen auch kein Gegenmodell oder keiner auserkoren worden, der jetzt Friedrich Merz entgegentritt. Insofern bleibt es bis auf Weiteres, sage ich mal, beim Bundeskanzler Friedrich Merz. Und die Schwierigkeiten, einen amtierenden Bundeskanzler zu ersetzen, sind ja hinlänglich in den vergangenen Wochen diskutiert worden.
1: Was glaubst du, was bedeutet das für die Zusammenarbeit mit der SPD in der Bundesregierung?
0: Die Zusammenarbeit muss funktionieren. Für beide hängt es davon ab. Es wird gerungen, also auch hängt das Wohl und Wehe, was ihre Erfolge angeht, mit Sicherheit auch von einer Zusammenarbeit ab. Heute Abend gibt es kein Geheimtreffen, aber ein Treffen mit Kanzleramtsministerin Nina Wagen und entscheidenden Vertretern aus der Union und von der Sozialdemokratie. Das ist die Vorbereitung des Koalitionsausschusses. Und natürlich muss man auch reden, wie geht es mit den Reformen weiter. Entscheidungen sollen nicht getroffen werden. Und der Spannungsbogen bezogen auf die Rente beispielsweise, was wird mit der abschlagsfreien Rente nach 45 Beitragsjahren, der bleibt erstmal erhalten. Die SPD sagt ja, die Menschen dürfen nicht nur den Eindruck haben, dass Reformen aus Kürzungen bestehen. Und Thorsten Frey hat ja auch gesagt, es müsse darum gehen, dass die Reformen einen Sinnzusammenhang mit Lebensperspektiven kriegen.
1: Aufgrund deiner Erfahrung, aufgrund deines Blicks ins politische Berlin hinein, sage ich mal, woran wirst du oder werden wir in den kommenden Tagen erkennen, ob die Union einen gemeinsamen Kurs gefunden hat?
0: Das werden wir erkennen in der Union spätestens, wenn die anstehenden Reformen in Gesetzestexte übertragen werden und dann im Bundestag gelesen und auch entsprechend debattiert werden. Und natürlich richtet sich der Blick dann auf eine eher dünne Mehrheit mit 13 Stimmen. Und die Frage, wie intensiv wird debattiert, es wirken unterschiedliche Kräfte. Aber da gilt es noch ein wenig abzuwarten, bis sozusagen die Vorhaben auch der unterschiedlichen Kommissionen, ob nun der Rentenkommission oder der Finanzkommission der Krankenkassen, wirklich übersetzt und in Gesetzestexte vorgelegt werden. Und dann wird es lebhafte Debatten geben, die auch SPD und Union mit Sicherheit immer mal wieder ein Stück weit trennen werden.
1: Und auch du hältst das weiter für uns im Blick. Christoph Messmacher, danke nach Berlin.
0: Gerne.
1: Und wir schauen noch mal auf die Nachwirkungen des Wahlwochenendes. Im Wahlergebnis von Mecklenburg-Vorpommern spiegelt sich quasi die Spaltung des Bundeslandes. Die SPD und die AfD konnten große Stimmanteile für sich gewinnen. Alle anderen Parteien landeten nur knapp oder unter der 5%-Hürde. Wahlgewinnerin AfD formuliert zwar einen Regierungsanspruch, findet dafür aber keinen Partner.
2: Mecklenburg-Vorpommern ist fast flächendeckend blau. Die CDU dagegen am Boden, weggepustet von der AfD, wie die FDP raus aus dem Landtag. Wir sind in Stavenhagen, dem Landkreis Mecklenburgische Seenplatte. Hier war früher eine Hochburg der CDU, jetzt dominiert auch hier rechts außen.
3: Erschüttert über den Sieg der AfD, CDU, bin ich nicht traurig.
4: Die CDU hat nie was gemacht, lange nichts gemacht, SPD okay, aber die haben ja auch nie was gerissen.
5: Die AfD ist, glaube ich, in der Opposition gut, um dem auf die Sprünge zu helfen. Aber direkt in Regierungsverantwortung würde ich sie noch nicht lassen.
2: Was hat der Wahlsieger jetzt vor? Live-Erik Holm hat wohl keine Chancen, in Schwerin Ministerpräsident zu werden und wird dann in Berlin bleiben.
6: Allerdings sehen wir den Regierungsauftrag bei uns. Wir sind deutlich stärkste Kraft und wollen natürlich die Dinge für die Bürger verändern, die sich eben Änderungen wünschen.
2: Doch die amtierende Ministerpräsidentin strickt schon am rot-rot-grünen Bündnis, der einzigen Machtoption in Schwerin.
7: Die Mehrheit hat demokratische Parteien in den Landtag gewählt. Und die Mehrheit wünscht sich, dass ich meine Arbeit dort fortsetze. Und das möchte ich gerne tun.
2: Alle gegen die AfD. Die fordert als stärkste Fraktion schon mal das Landtagspräsidium und kündigt einen Corona-Untersuchungsausschuss an.
8: Es wird nicht lange gut gehen, diese Ausgrenzungsstrategie der AfD. Wird es nicht wahrscheinlich gar nicht 5 Jahre durchhalten. Und wenn es so sein sollte, dann werden wir in 5 Jahren hier sitzen und die absolute Mehrheit sozusagen eingefahren haben.
2: Bei der CDU ist Parteichef Peters zurückgetreten. Sein Stellvertreter Philipp Amthor führt die Partei kommissarisch in die außerparlamentarische Opposition.
9: Die CDU ist nicht tot, sondern sie wird aus dieser Niederlage eben auch jetzt lernen, Rückschlüsse ziehen, aber die CDU, sie hat den Willen, dieses Land auch zum Positiven zu gestalten.
2: Doch zunächst muss die CDU jetzt ihre Büros im Schweriner Landtag ausräumen.
1: Ja, die angestrebte Regierungsübernahme ist der AfD in Mecklenburg-Vorpommern nicht gelungen, denn sie hat eben nicht die absolute Mehrheit bei der Landtagswahl bekommen. Und alle anderen Parteien schließen eine Koalition mit ihr aus. Aber es gibt auch politische Stimmen außerhalb der Parteienlandschaft im Land für eine Aufweichung dieser sogenannten Brandmauer.
10: Unterwegs am Morgen danach. Nur die Mitte hat verloren. Der Rand gewonnen, auch in seinem Landkreis.
11: Das zeigt einfach, dass sich ganz viele Leute nicht abgeholt fühlen von der Politik.
10: Stefan Kehrt ist Landrat im Landkreis Vorpommern-Rügen. Früher überzeugter SPDler, doch seit 3 Jahren parteilos. Ausgetreten wegen, so sagt er, zu viel Ideologie, zu wenig Realpolitik.
11: Ich kann auf den Barther Kirchturm gehen, dort wo ich lebe, und kann bei gutem Wetter nach Dänemark rübersehen. Da sehe ich Dänemark. Und in Dänemark macht die Sozialdemokratie so im Wesentlichen die Migrationspolitik, von der hier gesagt wird, dass sie eine rassistische, fremdenfeindliche, sie können alle Vokabeln einsetzen, die ihnen einfallen, Politik ist. Diese Widersprüche sind so offensichtlich. Und diese Widersprüche führen eben dazu, dass sie von der Bevölkerung auch registriert werden.
10: Kehrt will die Wende im Umgang mit der AfD. Die Brandmauer nennt er
11: einen der größten politischen Fehler, der an der Bundesrepublik gemacht wurde. Wir sehen weltweit Beispiele dafür, dass rechte Parteien, auch klar rechtsvölkische Parteien, demokratisch Macht verliehen bekommen haben und bei den nächsten Wahlen auch wieder verlieren. Und die Fälle, dass dann sozusagen immer gleich ein Umsturz kommt, die sucht man auf der Welt. Und deswegen, glaube ich, sollten wir in einen Modus kommen, dass man einfach politisch miteinander redet, so wie das eigentlich in der Demokratie üblich ist.
10: Ja, manche in der AfD wolle auch eher nicht an der Macht sehen, aber auch ebenso wenig den Wählerwillen ignorieren.
11: Wir dämonisieren ja in Wahrheit die Wähler dieser Parteien. Und diese Dämonisierung sieht unser Grundgesetz auch gar nicht vor. Wir haben keine Artikel im Grundgesetz, wo drin steht, es gibt politisch mündige Bürger und es gibt politisch unmündige Bürger. Und das kommt mir viel zu kurz, dass wir letztlich insbesondere über Ostdeutschland so reden, als wären hier politisch unmündige Bürger. Das sind sie nicht.
10: Hinter Brandmauern und Unvereinbarkeitsbeschlüssen verlieren die einstigen Volksparteien ihr Volk. Und Stefan Kehrt kann nur zuschauen.
11: Na, da ist schon eine gewisse Ratlosigkeit da. Ich finde, wir müssen uns aufeinander zubewegen. Die Gräben sind jetzt auch durch diese Wahlen, die wir gerade erlebt haben, eher tiefer geworden. Und das halte ich für ein richtiges Problem.
1: Die Linke hat die Wahlen zum Berliner Abgeordnetenhaus zwar klar gewonnen, ob sie aber auch regieren können, das ist noch unklar. Dafür sind die Grünen und die SPD

0: SPD als Koalitionspartner nötig. Doch die sind abgeschreckt von Plänen der Linken, Wohnungsbaugesellschaften zu enteignen und dem Antisemitismusproblem in Teilen der Partei.
1: Bilder von einer linken Wahlparty in Berlin-Neukölln. Zu sehen Ibrahim Ibrahim, mutmaßlich anti-israelischer Aktivist, der eine Organisation unterstützen soll, die von der EU als terroristisch eingestuft wird. Die Bilder zeigen ihn mit linken Politikern, hochgeladen von einem Social-Media-Account mit seinem Namen. Der Verein Demok beobachtet antisemitische Vorfälle in Berlin. Teile der Linken, so die Kritik, suchten die Nähe zur anti-israelischen Szene.
2: Es gab hier eine rege öffentliche Debatte um das Antisemitismusproblem der Partei Die Linke, um die Frage, wie viel Einfluss antisemitische Akteure, die es zweifelsohne gibt, wirklich haben. Ich finde interessant, dass gerade diese Figur, über die wir heute sprechen, Ibrahim Ibrahim, einer der Punkte war, über die man da debattiert hat.
1: Die mögliche Regierungsbildung in Berlin begleitet die Debatte längst intensiv. Die Linke distanziert sich mehrfach von Antisemitismus und von einem führenden Clanmitglied, das ebenfalls auf der Feier gewesen sein soll.
3: Für mich ist völlig klar, dass Gewaltverherrlichung, Terrorverherrlichung absolut inakzeptabel sind. Ich stehe für den Schutz von jüdischem Leben, genauso wie für den Schutz jedes anderen Lebens. Und ich gebe ein Schutzversprechen ab, dass die Menschen in unserer Stadt sich wieder sicher fühlen müssen.
1: Im Wahlkampf hatte sich die Spitzenkandidatin der Linken ähnlich geäußert. Doch immer wieder hatte es bei Parteiveranstaltungen Äußerungen gegeben, die als antisemitisch kritisiert wurden. Reicht den möglichen Koalitionspartnern das erneute Bekenntnis nun aus? Die SPD zeigt sich offen für Gespräche, stellt aber Bedingungen.
4: Meine Position ist da sehr klar und ich erwarte nicht nur Worte von der Spitzenkandidatin und von den Landesvorsitzenden, sondern gerade auch bei solchen Vorfällen wie gestern Abend Taten.
5: Frau Erraff muss sich eindeutig davon distanzieren und auch ihre Konsequenzen, was sie ja auch angekündigt hat, innerhalb ihrer Partei treffen. Und erst dann, glaube ich, kann es auch eine Zusammenarbeit geben.
1: Die Grünen können sich ein Bündnis durchaus vorstellen, sehen aber ebenfalls dringenden Handlungsbedarf.
6: Die Linke ist jetzt sehr deutlich in der Verantwortung, ihre problematischen Teile, die sie in der Partei hat, klar aufzuzeigen, wie sie die in die Schranken weist. Und da meinen wir natürlich das Thema Antisemitismus, aber auch die organisierte Kriminalität.
1: Fraglich ist auch, wie sich die Linke in Berlin entwickelt. Zuletzt gab es tausende Neueintritte in den Landesverband.
7: Die vielen Neumitglieder sind natürlich eine gewisse Blackbox aus Sicht der Partei. Man weiß auch aus Sicht der Parteiführung ja noch nicht, wie die sich verhalten werden als Partei, wer da potenziell vielleicht in Ämtern oder auch in zusätzlichen Funktionen engagiert sein kann.
1: Am Freitag will sich die Linke Berlin zu einem Landesparteitag treffen. Der Umgang mit Antisemitismus dürfte dabei ein Thema sein.
0: Und ihren Wahlsieg in Berlin hat die Linke auch ihrem Wahlversprechen zu verdanken, dass Wohnungsbaugesellschaften enteignet werden sollen. Damit möchte die Partei einen Volksentscheid aus dem Jahr 2021 umsetzen. In der Baubranche sorgt das für Verunsicherung.
8: Seit 4 Jahrzehnten schon ist er im Berliner Immobilienmarkt tätig. Jürgen Leibfried, Bauunternehmer mit Leib und Seele. Gerade baut seine Firma unter anderem 220 Wohnungen in Berlin-Kreuzberg. 70 davon Sozialwohnungen, eine übliche Quote in der Hauptstadt. Der Wahlsieg der Linken wirft für ihn Fragen auf. Eine Enteignung großer Wohnungskonzerne hielte Leibfried wenig überraschend für verheerend.
9: Das heißt, die ersten Deppen bei der Geschichte sind die Berliner Mieter, die in diesen Wohnungen wohnen. Denn da wird natürlich sich jeder überlegen, ob er noch Dächer repariert, Fenster austauscht, Lüfte anbaut, Heizungen saniert etc.
8: Auch er beobachtet gebannt, was denn da als nächstes von der Politik kommt. Tim Obermann, Projektentwickler für ein großes Bauunternehmen. Wie viele aus der Branche hält auch er allein die Debatte über eine Enteignung schon für schädlich.
10: Das Investitionsklima wird natürlich erheblich beschädigt, denn Investitionen brauchen Verlässlichkeit, Planbarkeit. Und wenn wir mit Investoren im Inland und im Ausland sprechen, ist natürlich diese Rechtsunsicherheit, die jetzt damit einhergeht, ganz, ganz schädlich. Denn bevor ich in Berlin investiere, will ich natürlich wissen, ob mir die Wohnung morgen noch gehört.
8: Und sie ist der Grund für all die Aufregung. Elif Eralp. Gewonnen hat sie vor allem dank eines Themas, bezahlbarer Wohnraum. Und eine ihrer lautesten Forderungen im Wahlkampf lautete eben:
11: Immobilienkonzerne enteignen!
8: Lange wurde ein Kopf-an-Kopf-Rennen mit dem CDU-Mann Stefan Evers prognostiziert. Am Ende aber schlug Eralp diesen deutlich. Am Tag nach der Wahl kündigt sie an, die Mieten in der Stadt noch stärker als bislang regulieren.

0: kontrollieren zu wollen. Und das ist weiterhin nicht alles.
1: Außerdem möchten wir natürlich auch vergesellschaften. Das gehört auch zur Mietenregulierung, weil wir können zwar damit keine neuen Wohnungen erschaffen, aber die Wohnungen, die jetzt an den Markt gehen, teilweise für das Doppelte an der Mietpreisbremse vorbei, die können wir regulieren und sagen, nein, es gilt ein Mietendeckel. Deswegen ist auch die Vergesellschaftung wichtig.
0: Das Rote Rathaus könnte bald von einer sehr roten Linken bezogen werden. Und in der Hauptstadt womöglich tausende Wohnungen vergesellschaftet.
2: Vergangene Woche präsentierte Jürgen Klopp seinen Kader für die anstehenden Partien der deutschen Fußballnationalmannschaft. Insgesamt 44 Spieler hat der neue Bundestrainer dafür nominiert. Gestern kam der erste Teil des neuen Teams in Herzogenaurach zusammen zur Vorbereitung auf Klopps Trainerdebüt am Donnerstag in der Nations League gegen die Niederlande und am Sonntag gegen Griechenland. Der zweite Teil des Kaders bestreitet in den Tagen danach Spiele gegen Serbien und wieder gegen Griechenland.
3: Das ist sie, die Geburtsstätte des X. X-mal gesehen in Herzogenaurach, aber aus dem schnöden X ist jetzt ein XXL geworden. Der deutsche XXL-Moment. Doppelter Kader?
4: Nein, doppelte Qualität ist es sicherlich nicht.
3: Aber einen Vorteil muss er doch haben, der XXL-Kader.
4: Man hat halt Ausweichpositionen und muss nicht, wenn einer ausfällt, dann nochmal gleich nachnominieren, sondern hat halt einen größeren Kader, aus dem man dann schöpfen kann.
5: Julian?
3: Ein XXL-Kader ist also ganz schön groß. Nicht extrem, aber doch ziemlich größer als ein normal großer Kader, ohne von der Tendenz her gleich richtig überdimensioniert zu sein. Ein klassischer XXL-Kader halt.
6: Klar, ich würde alle mitnehmen, weil jeder hat eine Chance verdient. Ich glaube, es gibt viele Jungs, die gar nicht im Fokus waren, im Fokus standen. Und die haben jetzt auch ihre Chance bekommen oder verdienen eine Chance zu bekommen, weil die anderen haben halt nicht geliefert.
3: Wie groß ist XXL aber wirklich? Mehr als 30, sogar mehr als 40. Weniger als 60, aber etwas mehr als die Hälfte von 80.
7: Ja, der wird dann schon aussortiert, ne? Aber er schaut sich halt einmal die Jungen jetzt an, was er neu nominiert hat und alles. Er wird dann schon eine richtige Mannschaft zusammenstellen mit 24 oder 28 Leuten.
3: Nominiert sind nicht weniger als 44. Vier Spiele, zwei Kader, die Stars geben sich die Klinke in die Hand. XXL halt. Öffentlich ist bisher nur XXS was zu erfahren, was der XXL-Trainer seinem XXL-Kader mit auf den Weg gibt.
2: Die Investitionen in künstliche Intelligenz wachsen in Deutschland rasant an. Nach Berechnungen des Digitalverbandes Bitkom steigen die Gesamtausgaben für Software, Dienstleistungen und Hardware dieses Jahr voraussichtlich um 48% auf 28,7 Milliarden Euro. Bitkom-Präsident Wintergerst erklärte, es sei der Übergang von der Experimentierphase hin zu einem produktiven Einsatz zu beobachten. Auch im kommenden Jahr soll der Markt demnach kräftig wachsen. Zeitgleich wird auch immer mehr über eine strengere Kontrolle hochentwickelter KI diskutiert. Angesichts rasanter Fortschritte und jüngster Sicherheitsvorfälle dringt nun eine Gruppe von 22 Staats- und Regierungschefs auf eine schärfere internationale Aufsicht. Am Rande der UN-Generalversammlung in New York wurde eine entsprechende Erklärung vorgestellt. Sie verlangt verbindliche Sicherheitsregeln für Entwickler sowie den Aufbau einer weltweiten Kontrollbehörde. Zu den Erstunterzeichnern gehören neben den Initiatoren aus Finnland und Norwegen auch Bundeskanzler Merz. Der Chemiekonzern Evonik hat seine Pläne zum Abbau von 3.200 Stellen bis 2029 bekräftigt. Mehr als 2.000 davon sollen auf Deutschland entfallen, teilte das Unternehmen nach einer Strategieklausur in Essen mit. Die Pläne waren bereits im Juni angekündigt worden. Übergangschef Rettich treibt nun die Ausgestaltung voran. Als Grund wurden vor allem die strukturellen Probleme in der Chemieindustrie genannt. Die Beziehung zwischen den USA und China ist voller Konflikte. Zu bereden gibt es also viel, wenn US-Präsident Trump diese Woche Staatschef Xi Jinping in Washington empfängt. Welche Themen auf der Agenda stehen und was Anlegerinnen und Anleger von dem Treffen erwarten, weiß Samir Ibrahim an der Frankfurter Börse.
8: Um das gleich vorwegzunehmen, besonders hoch sind die Erwartungen an den Finanzmärkten an dieses Treffen nicht. Dass Donald Trump seinen chinesischen Kollegen persönlich vom Flughafen abholt, steht quasi sinnbildlich dafür, dass das Treffen vor allem symbolischen Charakter hat. Es sei ein Non-Event, heißt es an der Börse. Aber es ist theoretisch auch eines mit viel Konfliktpotenzial. Die Liste der Themen, die die Unterhändler ab heute besprechen, um das Spitzentreffen vorzubereiten, ist lang. Über Zölle und Handelsbeziehungen wird man reden müssen, um einen neuen Zollstreit zu vermeiden. Das Thema Speicherchips wird vor allem China wichtig sein. Die USA sind mit der Weitergabe hochentwickelter Chips recht kleinlich. Auf globaler Ebene wird über Taiwan und auch den Iran zu reden sein. In Sachen Taiwan hatte sich Donald Trump zuletzt gesprächsbereit gezeigt, zum Entsetzen der Regierung in Taipeh. Bisher hatten die USA keinen Zweifel daran gelassen, dass sie sich als Schutzpatron der Insel verstehen. Im Gegenzug erwarten die USA ganz sicher ein Ende der chinesischen Unterstützung für den Iran. Wobei China immer wieder betont hat, dass eine militärische Unterstützung für Iran ohnehin nicht stattfinde. Im Rest der Welt gibt es an dieser Aussage allerdings erhebliche Zweifel. Ein Durchbruch ist in dieser Frage also auch nicht zu erwarten. Ohnehin wird es keine handfesten Vereinbarungen geben. Scharf beobachtet wird das Treffen trotzdem. Ein Händler auf dem Frankfurter Parkett hat es so formuliert: Wir sind schon froh, wenn sie nicht im Streit auseinandergehen.
2: Der Ausbau der Windkraft ist ein wichtiger Baustein der Energiewende. Nun hat aber der Mineralöl- und Energiekonzern BP offenbar seine Arbeiten an einem großen Offshore-Windpark in der Nordsee eingestellt. Das geht aus Recherchen von NDR, WDR und Süddeutscher Zeitung hervor. Die Flächen hatte BP 2023 für rund 6,8 Milliarden Euro erworben.
5: Windparks auf See. Sie sollen den grünen Strom der Zukunft liefern. Im Sommer 2023 bekam der Ölkonzern BP einen Zuschlag für zwei Flächen in der Nordsee. Hier sollten 4 Gigawatt Windkraft entstehen. Allein diese BP-Projekte hätten die deutsche Offshore-Kapazität um 40% gesteigert. Doch wie Recherchen von NDR, WDR und SZ jetzt zeigen, wurde die Arbeit an den Windparks wohl schon vor Monaten praktisch gestoppt. Die Büros in Hamburg offenbar nicht mehr genutzt. Fast alle Mitarbeiter bis Ende Juli entlassen oder freigestellt, so berichten es mehrere Ehemalige. Auf Anfrage widerspricht BP der Darstellung, die Projekte seien gestoppt. Wir haben eine solche Entscheidung nicht getroffen und prüfen weiterhin verschiedene Optionen für die Projekte. Doch gegenüber Politikern spricht das Unternehmen offenbar schon vom Aus.
9: Aus den Unternehmen ist zu hören, dass BP dieses eine große Offshore-Windparkprojekt nicht weiter betreibt. Und das finde ich sehr ärgerlich. Ich meine, BP ist schnell daran, an der Tankstelle abzukassieren, aber hier die Energiewende zu verschleppen, wir brauchen dringend diesen Strom.
5: Für den Windkraftausbau wäre ein Scheitern fatal, sagen Experten. Wenn diese Energie zukünftig fehle, könnte auch der Strompreis steigen.
2: Der österreichische Investor René Benko ist in einem teilweise neu aufgerollten Prozess zu einer Haftstrafe von 2,5 Jahren verurteilt worden. Das Landgericht Innsbruck sah es als erwiesen an, dass der 49-Jährige seine Gläubiger geschädigt hat. Es ging um den Vorwurf, dass Benko 360.000 Euro an Mietkostenvorauszahlung für einen weiteren Wohnsitz geleistet hat, obwohl er kurz vor der Insolvenz stand. Der österreichische Investor war bereits im Oktober vergangenen Jahres wegen dieses Verdachtes zu 2 Jahren Haft verurteilt worden. Dabei war er in einem Teilaspekt freigesprochen worden. Diesen Freispruch hatte der oberste Gerichtshof aber wieder aufgehoben. Nach den schlechten Wahlergebnissen, vor allem für die CDU, aber auch für die SPD, stellt sich die Frage, wie es jetzt mit den angekündigten Reformen der schwarz-roten Koalition in Berlin weitergeht. Auch wenn Kanzler Merz und sein Vize Klingbeil daran festhalten wollen, ein einfaches Weiter-so soll es nicht geben. Die Verunsicherung bei den Regierungsparteien ist groß.
10: Was ist nur los? In der CDU, in der Regierung? Warum funktioniert nicht mehr, was jahrelang funktioniert hat?
11: Wir haben, um es offen zu sagen, auf zu viele Fragen keine zufriedenstellenden Antworten mehr. Und das werden wir und das müssen wir ändern.
10: Nur, wie soll das gehen? Der Druck, Reformen umzusetzen, steigt. Aber die Bürger wollen sie nicht. Oder jedenfalls nicht so. Stellt die Regierung überhaupt die richtigen Fragen? Doch schon, meint sogar der Juso-Chef.
12: Die Themen Wirtschaft, Arbeit und soziale Gerechtigkeit, die sind die richtigen, nur die Antworten sind die falschen. Denn diese Reformen bedeuten nun einmal vor allen Dingen Kürzungen. Und die Menschen wollen ein Mehr an Gerechtigkeit und kein Mehr an Belastungen. Und deswegen muss hier ganz klar umgesteuert werden.
10: An der einen oder anderen Stellschraube könne man so drehen, dass die Bürger auch was davon haben.
13: Bei jeder Reform muss es etwas Gutes auch für die Bürgerinnen und Bürger gehen. Denn Schmerz ist kein Qualitätsmerkmal

0: für Reformen.
1: Und vielleicht muss man weniger versprechen. Denn selten regiert eine Partei allein und kann das eigene Programm eins zu eins umsetzen.
2: Und insofern ist CDU pur zwar etwas, was man sich als Partei vornehmen kann, aber man muss den Bürgern reinen Wein einschenken und sagen, ja, wenn wir in der Koalition sind, gibt es für uns Dinge, die sind von besonderer Bedeutung. Ansonsten sind wir natürlich in der Demokratie immer auf Kompromisse angewiesen.
1: Jetzt muss die Regierung also neue Kompromisse suchen. Mit dem gleichen Personal wie bisher. Jedenfalls erst einmal.
3: Mein Kollege Michael Pawelitz hat mit der Politikwissenschaftlerin Andrea Römmele über die Lage in der Union nach den Wahlen gesprochen. Und er hat sie zunächst gefragt, ob die CDU nach dem Wahlkampf im vergangenen Jahr überhaupt mit den passenden Antworten auf aktuelle Probleme in die Regierung gestartet ist.
4: Die zeitgemäßen Lösungen muss man mit seinem Koalitionspartner erarbeiten. Also nach dem Gewinnen der Wahl kommt ja auch der Koalitionsvertrag. Da gilt es, eine vertrauensvolle Zusammenarbeit aufzubauen. Auch das ist vielleicht nicht ganz gelungen. Aber ich würde auch gerne noch mal weiter zurückgehen und noch mal darauf hinweisen, dass Friedrich Merz ja auch letztendlich der Rückhalt seiner Partei fehlt. Er hat dreimal den Versuch unternommen, Parteivorsitzender zu werden, und es hat erst beim dritten Mal geklappt, jetzt nicht mit einer überwältigenden Mehrheit. Also insofern ist es nicht nur der Koalitionspartner, sondern auch die eigene Partei, die ihm nicht so den Rücken stärkt.
5: Welche Zweifel standen denn damals im Raum?
4: Es war sicherlich eine Frage des Stils und des Kommunikationsstiles, als er beispielsweise gegen die jetzige Adenauer-Stiftungsvorsitzende Annegret Kramp-Karrenbauer verloren hat. Hat er einfach die falsche Rede gehalten? Es war eine sehr oberlehrerhafte Rede. Also der Kommunikationsstil war schon immer eine große Herausforderung für Friedrich Merz. Und dann ist er, was die Themen anbelangt und vor allem auch, was die großen Visionen anbelangt, an der Oberfläche geblieben. Und im Prinzip braucht er, braucht die Koalition, aber vor allem braucht die Bevölkerung eine Antwort auf die Frage, wie soll Deutschland 2040, 2045 eigentlich aussehen? In welchem Land wollen wir leben? Und wenn diese Geschichte erzählt ist, dann muss man sich fragen, wie komme ich dahin? Und in diesem Kontext machen dann die Reformen auch Sinn. Also was ich damit sagen möchte, ist, dass Wählerinnen und Wähler auch wissen möchten, warum diese Reformen notwendig sind. Und dazu wird zu wenig kommuniziert.
5: Viele werfen ihm ja auch ein Weltbild oder auch eine Vision des Landes aus den 90er Jahren vor. Stimmen Sie dem zu?
4: Dem stimme ich zum Teil zu, dass das so ist, und da müsste vielleicht auch sein Umfeld ihn etwas beraten beziehungsweise mehr zu ihm durchdringen, dass er eben auch jüngere Wählerinnen und Wähler anspricht, dass er Frauen stärker anspricht, dass er Menschen mit Migrationshintergrund stärker anspricht. Das ist sicherlich eine Seite bei ihm, die ausbaufähig ist.
5: Nun hat er, sprechen wir kurz über die AfD, ja angekündigt, er wolle diese Partei halbieren. Mittlerweile hat er die CDU quasi halbiert. Welche Verantwortung trägt er am Erstarken der AfD?
4: Er ist der Regierungschef, er trägt die Verantwortung. Das ist ganz klar so. Und wir wissen ja auch aus der Forschung, dass der Erfolg der rechtspopulistischen Partei, nicht nur in Deutschland, maßgeblich davon abhängt, wie bürgerlich-konservative Parteien sich zu den Rechtspopulisten positionieren. Und hier hat Friedrich Merz, hier hat die CDU noch nicht den richtigen Ton und inhaltlich auch nicht das richtige Konzept gefunden.
5: Und damit stellt sich final natürlich die Frage, braucht die Union einen neuen Kanzler oder ein neues Programm oder beides?
4: Also klar ist auch, dass ein Kanzlerwechsel, was jetzt ja oft gefordert wird, die Probleme, die wir haben, den Reformstau, den wir beobachten, ja nicht vom Tisch wischt. Also ein nächster Kanzler hat genau das auch vorliegen. Es geht darum, dass eine Vision und eine Person zusammenpassen. Diese Vision muss entwickelt werden, das Narrativ muss entwickelt werden und muss natürlich letztendlich zu Personen, die dieses Narrativ immer wieder kommuniziert, auch passen. Meiner Ansicht nach ist der Ballast, den Friedrich Merz jetzt mit sich schleppt, zu groß, um da noch mal die Wende hinzukriegen. Ich könnte mir vorstellen, dass man einen geordneten Übergang, auch das ist wichtig in Demokratien, einen geordneten Übergang plant, dass man jetzt noch mal die Landtagswahlen in Nordrhein-Westfalen abwartet, dass Friedrich Merz überlegt, ob er nächstes Jahr nicht mehr für den Parteivorsitz kandidiert und dann langsam den Staffelstab übergibt und die Union dann 2029 mit einem neuen Kandidaten startet.
5: Glauben Sie, die SPD wird all das mitmachen?
4: Die SPD ist Teil der Koalition und die SPD hat ja kein Wort mitzureden bei der Wahl des Parteivorsitzenden der CDU. Der SPD kommt es gelegen gerade, dass das Reformpaket jetzt anscheinend noch mal aufgeschnürt werden soll. Wir hören den Kanzler mit dem Gerechtigkeitsthema. Die Rente mit 63 ist ein Thema, das der SPD wichtig ist. Also momentan, was die Inhalte anbelangt, spielt das der SPD in den Karten. Und was den Parteivorsitz anbelangt, hat die SPD nichts mitzureden.
5: Andrea Römmele, Politikwissenschaftlerin zur Krise der CDU. Frau Römmele, vielen Dank für das Interview.
4: Sehr gerne.
3: Frauen leben im Schnitt länger als Männer, doch im Vergleich verbringen Frauen etwa 25% mehr Zeit ihres Lebens in schlechter Gesundheit als Männer. Die Ursachen sind struktureller Natur. Frauen werden in der Medizin noch immer nicht überall so gut versorgt wie Männer. Manche Erkrankungen werden bei ihnen später erkannt und viele Medikamente wurden lange vor allem an Männern erforscht. Unter anderem dieses Ungleichgewicht will die Allianz für Frauengesundheit angehen. Ein interdisziplinäres Bündnis, das heute in Berlin gegründet wird. Und darüber können wir sprechen mit Gertraud Stadler. Sie leitet die Geschlechterforschung in der Medizin an der Berliner Charité und wird heute auch bei der Gründung der Allianz dabei sein. Erstmal einen schönen guten Tag, Frau Stadler.
0: Guten Tag.
3: Wie gut ist die medizinische Versorgung von Frauen in Deutschland generell tatsächlich heute?
0: Ja, also wir haben noch ziemlich viel Luft nach oben. Frauen leben zwar 5 Jahre länger als Männer, aber sozusagen viele von diesen Lebensjahren verbringen sie in nicht besonders guter Gesundheit. Und da können wir ganz viel machen, indem wir von Prävention, Versorgung bis zu Diagnostik und Therapien und Nachsorgen, Rehabilitationsmaßnahmen wirklich über die gesamte Medizin daran arbeiten, dass wir mehr Lebensqualität und mehr gesunde Lebensjahre auch für Frauen kriegen.
3: Damit wir das alle, auch wir Männer, mal richtig verstehen, warum macht es eigentlich medizinisch einen Unterschied, ob ein Mann oder eine Frau behandelt wird?
0: Also wir haben natürlich einerseits, Frauen sind im Schnitt einfach klein, also haben ein geringeres Körpergewicht. Das heißt, schon allein deshalb, wenn man dieselbe Medikamentendosis gibt, ist es so, dass besonders kleine, leichtgewichtige Frauen dann zum Teil eben überdosiert sein können. Das andere ist, dass Frauenkörper auch anders funktionieren, dass der Metabolismus anders funktioniert, dass Frauen zum Beispiel im Schnitt einen höheren Körperfettanteil haben. Und allein das trägt dazu bei, dass man bei Frauen dann oft mehr Nebenwirkungen haben bei medizinischen Behandlungen. Aber es ist auch so, dass praktisch Frauen haben auch die Menstruation, Wechseljahre, dass man da auch spezifisch drauf behandeln muss. Zum Beispiel Frauen, die mit Schwangerschaftskomplikationen zu tun haben, sozusagen das begleiten. Es kann dann für lebenslang eigentlich Gelegenheiten zur Prävention bieten, von zum Beispiel Schwangerschaftsdiabetes für dann voll ausgeprägten Typ 2 Diabetes. Das heißt, da gibt es überall Ansatzpunkte, wo man bei Frauen sozusagen noch viel gesunde Lebensjahre rausholen kann.
3: Sie haben jetzt gerade einen Bereich schon angesprochen. Haben Sie noch weitere Bereiche, die Sie nennen können, wo Frauen heute noch die größten Nachteile in der medizinischen Versorgung erleben?
0: Ja, grundsätzlich ist es ganz erstaunlich, dass Sachen, die Frauen ganz viel beschäftigen, wie jetzt zum Beispiel Endometriose oder Menopause, dass die zum Teil ganz wenig gut erforscht sind. Dass auch Sachen, die eine sehr starke Krankheitslast bei Frauen haben, wie Kopfschmerzen, Migräne und chronisches Fatigue-Syndrom, dass es da einfach ganz disproportional zur Krankheitslast bei Frauen zum Beispiel die Forschungsaktivität ist. Wir haben auch viele Bereiche, wo Frauen dann besser erforscht sind als Männer, zum Beispiel die reproduktive Gesundheit. Aber weil zur Reproduktion eben immer 2 gehören, sozusagen müssen wir dann natürlich bei den Männern nachholen, damit eben man zum Beispiel einen Kinderwunsch gut erfüllen kann.
3: Nehmen wir nochmal die Endometriose, die haben Sie gerade schon angesprochen. Das ist ja, da wächst gebärmutterschleimhautähnliches Gewebe außerhalb der Gebärmutter.

0: Mutter und das kann starke Schmerzen verursachen. Die Krankheit, die bekommt ja inzwischen sehr viel mehr Aufmerksamkeit als früher noch. Würden Sie sagen, dadurch hat sich das auch für die Frauen insgesamt verbessert?
1: Nee, wir haben weiterhin extrem lange Wartelisten und also wir sehen, dass sozusagen es sehr, sehr lange dauert, bis überhaupt eine Endometriose weiterhin diagnostiziert und behandelt wird und Frauen dann viele Lebensjahre mit starken Schmerzen eben leben. Genau dasselbe bei Menopause. Viele Frauen wissen gar nicht sozusagen, dass Symptome, die sie haben, wie Konzentrationsstörungen, Schlafstörungen, dass die mit der Menopause zu tun haben und leiden dann letztendlich viele Jahre unnötig und wir könnten da viel besser behandeln eigentlich.
0: Gibt es denn auch schon Fortschritte, die Sie sehen bei der geschlechtersensiblen Medizin, von denen Patientinnen heute dann auch schon profitieren?
1: Ja, auf jeden Fall. Also bei der Herzgesundheit ist es so, dass das viel besser, also seit vielen Jahrzehnten ja erforscht ist, dass zum Beispiel Herzinfarkte bei Frauen zum Teil andere Symptome haben und dass man da also jetzt sozusagen sehr viel Forschung reingesteckt hat, diese Symptome besser zu beschreiben. Jetzt müssen wir natürlich auch noch dann das wirklich in die Versorgung bringen, sodass da auch ein Überlebensvorteil für die Frauen daraus rauskommt. Aus meiner Sicht ist es so, dass es Aufmerksamkeit gibt fürs Thema. Allerdings ist es ein absolutes Querschnittsthema von jedes Organsystem eigentlich hat Potenziale für die Frauengesundheit sozusagen Beiträge zu leisten. Das heißt, da müssen wir über alle medizinischen Disziplinen und über das ganze Gesundheitssystem dran arbeiten.
0: Ja, und damit sagen Sie, es ist einfach auch noch nicht ausreichend viel getan, denn heute wird ja dann auch noch unterstützend die Allianz für Frauengesundheit gegründet. Was glauben Sie, kann dieses Bündnis konkret verändern?
1: Ja, es ist wirklich aus meiner Sicht eine Strategie für Frauengesundheit, eine nationale Strategie zu entwickeln, ist wirklich eine Gemeinschaftsaufgabe. Und deswegen freut es mich ganz besonders, dass wirklich alle Stakeholder da am Tisch sitzen und wirklich sich einbringen wollen. Und das werden wir auch brauchen, weil sozusagen wir müssen da gemeinsam eine Strategie erarbeiten, aus meiner Sicht, die wir ja für Deutschland bisher so noch nicht haben. Und da wirklich ganz viele Inputs zu kriegen, auch natürlich von den Frauen selber, darauf freue ich mich heute Abend.
0: Unter anderem verschiedene WissenschaftlerInnen aus den verschiedenen Medizinbereichen sind natürlich auch vor Ort. Aber wie groß ist denn die Bereitschaft in Medizin und vielleicht auch in Gesellschaft ganz grundsätzlich, solche Veränderungen tatsächlich mitzutragen?
1: Also wir bewegen uns ja ohnehin hin zur personalisierten Medizin. Und ich sage immer sozusagen, die Geschlechterunterschiede da gut mit einzubeziehen, das ist sozusagen personalisierte Medizin für absolute Anfänger. Ja, sozusagen, also das ist eine Basis, die man jetzt stark berücksichtigen sollte. Und darauf kann man natürlich dann gut aufbauen. Insgesamt ist es so, dass davon natürlich auch alle profitieren. Dadurch, dass man personalisierter diagnostizieren, behandeln und auch vorbeugen, können wir auch Kosten sparen, wo Sachen nicht gut funktionieren. Und also ich denke, dass das wirklich jetzt gut auszuarbeiten, sich gut reinzudenken und wirklich von der Forschung bis zur Praxis bis dann zur Umsetzung, das wird sehr den Frauen sozusagen helfen, diese gesunden Lebensjahre dann wirklich auch zu bekommen.
0: Gertraud Stadler von der Berliner Charité, herzlichen Dank für Ihre Einordnungen. Eine Brücke bringt Menschen und Orte zusammen, manchmal auch nicht nur die, die sie direkt miteinander verbindet, sondern sie schafft Begegnungen und Veränderungen über das Bauwerk hinaus. So ist es in Mörsdorf in Rheinland-Pfalz, wo der Nervenkitzel einer Hängebrücke ganz neue Perspektiven ermöglicht.
2: Diese Brücke verspricht Adrenalin pur auf 360 Meter Länge.
3: Ich fühle mich richtig stark und mutig, dass ich das heute mache und mich traue.
2: Die Geierlei-Hängeseilbrücke, eine Mutprobe, 100 Meter über dem Tal.
4: Mir geht's großartig. Meine Beine zittern und meine Hände schwitzen.
5: Erstmal bin ich in der Hälfte rumgedreht quasi. Ja, jetzt gehen wir bis zum Schluss, heute mal.
2: Was für Besucher ein kurzer Nervenkitzel ist, soll einen ganzen Hunsrückort voranbringen. Wie genau? Dazu später mehr. Für das 600-Einwohner-Dorf Mörsdorf war die Brücke die Antwort auf Abwanderung, klamme Kassen, Zukunftssorgen. Außer Windkraft gab es nicht viel, erzählt uns der Bürgermeister.
6: Die Industrie fällt weg. Wir sind zu weit von der Autobahn entfernt. Und dann blieb eigentlich nur noch Tourismus. Und da kam die Idee auf, eben so eine Brücke zu bauen. Da haben sie alle erstmal gelacht und gesagt, was wollt ihr denn? Dann haben wir gesagt, Blödsinn, wer soll da kommen?
2: Mehr als 3,2 Millionen Menschen haben inzwischen den Blick nach unten riskiert. Seit 11 Jahren gibt es die Attraktion. Die ist kostenlos. Bezahlt wird nur hier, an den Parkplätzen am Ortsrand von Mörsdorf. 5 Stunden kosten 15 Euro.

0: in Euro. Die Einnahmen, jährlich 700.000 Euro, finanzieren den Unterhalt der Brücke. Und sie ermöglichen Investitionen im Ort, zum Beispiel in dieses neue Zentrum für Jung und Alt. Um 9 Uhr starten die Kita-Kinder mit dem Morgenkreis in den Tag. Spielen, lernen, toben in einem Haus, das mehr als 6 Millionen Euro gekostet hat. Finanziert auch mit den Tourismuseinnahmen durch die Brücke. Vor einem halben Jahr ist die Kita Wunderlei hier eingezogen.
1: Ja, wir verstehen uns als Mehrgenerationenprojekt. Wir haben seit wenigen Monaten auch die Schulkindbetreuung in Form eines Horts bei uns mit im Haus. Dort gibt es dann ein Mittagessen, Mittagssnacks, aber auch die Hausaufgabenbetreuung. Gleichzeitig haben wir jetzt auch begonnen, hier Senioren mit einzubeziehen.
0: Heute ist Birgit Börsch zu Besuch. Die pensionierte Lehrerin ist Hobbyimkerin.
2: Die sind ganz friedlich, seht ihr das? Ab und zu fliegt mal einer, aber die anderen haben so viel zu tun.
0: Sie schaut gemeinsam mit Claire und Mina, wie es dem Bienenvolk im Garten geht.
3: Das ist ja gar nicht Königin.
2: Die Königin, die ist weiter unten, glaube ich.
4: Niemand hätte geglaubt, dass in so einem kleinen Ort wie Mörsdorf mal so eine Kindertagesstätte entsteht, die auch das generationenübergreifende immer im Blick hat, wenn ich den Garten hier sehe oder die Bienen oder andere Projekte, die noch entstehen werden.
0: Drinnen kocht das Küchenteam. Zum Mittagessen gibt es Kartoffeln mit Quark und Ofengemüse, frisch zubereitet. Die Mahlzeit ist für die Kita- und Grundschulkinder kostenlos. Auch Senioren kommen zum Essen. Sie zahlen 3 Euro. Zusammensein subventioniert durch die Brückenparkplätze.
2: Allein zu Hause, es schmeckt nicht so, als wie in der Gesellschaft.
5: Auch von früher her wird auch sehr viel gesprochen. Da wird ja das richtige Mörsdorfer platt gesprochen.
0: Die Einnahmen durch die Touristenattraktion haben in Mörsdorf viel möglich gemacht. Doch mit der Ruhe auf dem Dorf ist es an Wochenenden oft vorbei. Das ist der Preis für einen neuen Treffpunkt mit Traumkita. Ist es das wert, fragen wir auf dem Dorfflohmarkt.
6: Wenn so ein Kindergarten hier entsteht, das ist schon eine tolle Sache. Es ist ja auch jetzt angedacht, dass noch was für die Senioren gemacht wird. Also da bin ich natürlich dann begeistert von. Gell? Aber die Meinung hat nicht jeder. Es ist schon manchmal auch belastend, wenn der ganze Verkehr durchs Dorf rollt oder auch die Menschen durchs Dorf gehen, sind ja nicht alle rücksichtsvoll.
0: Die Mörsdorfer haben die Zukunft ihres Ortes in die Hand genommen. Sie hoffen, dass die Dorfgemeinschaft vom Haus Wunderlei profitiert und die Brücke weiter für Einnahmen sorgt.
7: Für mich ist Übergangsjacke wirklich das absolute Unwort. Aber leider kommen wir nicht mehr drum herum, denn es ist deutlich frischer geworden. Kein Wunder, morgen ist ja bereits kalendarischer Herbstbeginn. Ja, und je nachdem, wann Sie morgens das Haus verlassen bzw. wo Sie unterwegs sind, kann eine dickere Jacke im Moment wirklich nicht mehr schaden, wenn Sie eine Erkältung verhindern wollen. Ja, und es kann natürlich auch nötig sein, dass Sie schon Mütze, Schal und Handschuhe auspacken. Wir schauen uns mal an, wie es in den kommenden Tagen weitergeht. Es geht von den Temperaturen nämlich ordentlich runter. In Bamberg waren es heute früh gerade mal 6 Grad. Morgen ist dann sogar Bodenfrost möglich. Auch in den darauffolgenden Nächten bleiben die Werte einstellig. Deutlich milder ist es auf Norderney. Dort gibt es noch zweistellige 14, 15 Grad. Aber hier scheint jetzt über dem Rhein-Main-Gebiet wenigstens die Sonne und der Himmel strahlt in Blau. Am Rande des Hochs Zander, das westlich von Deutschland liegt, bleibt es heute ruhig. Mit einer nördlichen Strömung kommt allerdings feuchte Luft von der Nordsee zu uns. Und die sorgt vor allem regional dafür, dass die Sonne etwas ausgebremst wird. Ansonsten wechseln sich heute Sonne und Wolken ab. Dichter sind die Wolken vom Emsland und dem Niederrhein bis nach Sachsen und Ostbayern. Dort gibt es nur 2 bis 6 Sonnenstunden. Meistens bleibt es aber trocken. Richtung Sachsen und Ostbayern kann es etwas regnen oder nieseln. Viel Sonne gibt es dagegen im Südwesten und Nordosten mit 10 bis 12 Stunden. In der Nacht wird es vielerorts klar. Im Norden ziehen ein paar Wolken durch. In Sachsen kann es noch etwas nieseln. In einigen Tälern und Niederungen bildet sich Nebel. Der nördliche Wind, der weht heute schwach bis mäßig mit ein paar frischen Böen im Norden und auf den Bergen. Unter dichten Wolken bleibt es heute mit 10 bis 16 Grad am frischesten. Mit viel Sonne sind es bis zu 23 Grad. Nachts wird es im Nordwesten mit 12 bis 15 Grad mild. Sonst kühlt es deutlich ab, bis auf 0 Grad. Regional droht Bodenfrost, örtlich bis minus 5 Grad. Morgen gibt es nach Nebel Auflösung, aber überall Altweibersommer mit bis zu 12 Stunden Sonnenschein. Nur im Norden halten sich morgen mehr Wolken. Regen kommt dort erst am Abend. Dazu 15 Grad im Erzgebirge und bis zu 24 Grad am Kaiserstuhl. Am Donnerstag bringt ein Tief, das über Polen liegt, verbreitet wechselhaftes Wetter bei uns. Vor allem in der Nordosthälfte gibt es Schauer und Gewitter, während es im Westen und Südwesten am sonnigsten bleibt. Am Freitag ist es im Norden und Nordosten windig mit mehr Wolken und einzelnen Schauern. Sonst nach Nebelauflösung viel Sonne und Altweibersommerwetter bei 13 bis 25 Grad. So viel zum Wetter aus Frankfurt.

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1: Guten Tag und herzlich willkommen zur Tagesschau. Friedrich Merz will sowohl als Bundeskanzler als auch als Chef der CDU an seinem Reformkurs festhalten. Das bekräftigte er gestern noch einmal nach einem aus Unionssicht katastrophalen Wahlsonntag. Denn in Mecklenburg-Vorpommern flog seine Partei aus dem Landtag und in Berlin musste sich die CDU mit Platz 2 hinter der Linkspartei zufrieden geben. Bei einem Treffen mit den Abgeordneten der Unionsfraktion im Bundestag sucht Merz heute Rückendeckung.
2: Der Außenkanzler auf rein innenpolitischer Mission. Schon vor dem Wahldebakel der CDU am vergangenen Wochenende hatte Bundeskanzler Merz eine Reise in die USA abgesagt. Er werde in Berlin gebraucht. Heute stellt er sich der Unionsfraktion im Bundestag. Angesichts anhaltend schlechter Umfragewerte ist die Stimmung in der Fraktion angespannt. Viele Abgeordnete sehen den Kanzler in der Verantwortung. Von einer Personaldebatte heute zumindest auf offener Bühne aber kein Wort. Aus Sicht der Fraktionsspitzen soll es jetzt um Aufarbeitung gehen. Das starke Abschneiden von AfD und Linke sei keine reine Protestwahl, sondern
3: dass darüber hinaus eben auch der Fingerzeig auf bestimmte thematische Leerstellen gegeben worden ist. Damit müssen wir uns beschäftigen, das müssen wir annehmen und damit und daraus müssen wir dann auch die entsprechenden Lehren ziehen.
2: Am Reformkurs will die Union festhalten, betont auch CSU-Landesgruppenchef Hoffmann. Noch im Herbst sollen gemeinsam mit der SPD Rente und Pflege reformiert werden. Hier gäbe es aber eine Gerechtigkeitsdebatte. Die Menschen hätten kein Problem mit Reformen, aber
4: das ist ja ein Problem damit, wenn in einem Bereich Reformen stattfinden und in einem anderen Bereich sich nichts tut, weil eben dann als Antwort kommt, ihr kürzt mit dem GKV-Spargesetz im Bereich der gesetzlichen Krankenversicherung, das betrifft uns, aber eure Ministerien, die werden immer fetter.
2: Hinter verschlossenen Türen spricht der Kanzler lange zur Unionsfraktion. Heute Abend soll es laut Regierungskreisen dann noch zu einem weiteren Treffen kommen. Im Kanzleramt wollen Kabinettsmitglieder von CDU, CSU und SPD über die anstehenden Reformvorhaben beraten.
1: Kerstin Peitzer ist bei der Sitzung der Unionsfraktion in Berlin. Was ist aus dieser Sitzung zu hören?
5: Ja, diese Sitzung ist ja mit Spannung erwartet worden. Das war ein großes Medienaufkommen vorhin, als es losging im Fraktionssaal der CDU-CSU hier im Deutschen Bundestag. Aber wir hören, es geht alles glimpflich aus, zumindest aus Sicht von Friedrich Merz. Die Palastrevolution findet nicht statt. Friedrich Merz hat in seiner Rede noch mal erklärt vor den Abgeordneten, wie er mit den Reformen weitermachen will, wie es aus seiner Sicht mit den Reformen weitergehen muss. Und er hat dafür Applaus von den Abgeordneten bekommen. Einige sagen höflicher Applaus, aber immerhin.
1: Heute Abend findet, wie gerade gehört, ein Treffen im Kanzleramt statt. In welchem Kreis und um was soll es gehen?
5: Ja, das hören wir. Ein Treffen im Kanzleramt. Mit dabei sind die Minister Lindemann für Gesundheit, Bärbel Baas, SPD-Chefin und Arbeit- und Soziales-Ministerin von der SPD. Und Alexander Dobrindt von der CSU und Innenminister und auch noch Nina Wagen als Kanzleramtschefin. Nicht mit dabei soll wohl Friedrich Merz sein. Und es soll um die Themen Gesundheit, Pflege und Rente gehen. Wir hören aber auch schon von den jüngeren Abgeordneten aus der Union, wenn man da heute Abend noch mal das ganze Rentenpaket aufschnürt, was ja schon beschlossen worden ist, dann hat der Kanzler zumindest wieder ein Problem mit den Jüngeren in seiner Fraktion.
1: Danke für diese Informationen, Kerstin Peitzer nach Berlin. Für ihn ist es der letzte große Auftritt bei der Vollversammlung der Vereinten Nationen. UN-Generalsekretär Guterres scheidet Ende des Jahres aus dem Amt. In seiner Rede zur Eröffnung der Generaldebatte erwähnte Guterres die Konflikte in der Welt und mahnte die Verantwortung Chinas und der USA an. Auch mit Blick auf künstliche Intelligenz. Danach sprach US-Präsident Trump und lobte seine eigene Politik. Die ganze Welt profitiere von der Stärke und dem Wohlstand der USA. Fragen wir nach bei Marion Schmickler in New York. Die Rede Trumps wurde ja mit Spannung erwartet. Was hat er denn bislang gesagt?
6: Ja, mit Spannung wurde auch erwartet, ob er es überhaupt ohne Pannen in den Saal geschafft. Und die gute Nachricht ist, die Rolltreppe hat funktioniert. Präsident Trump war ja beim letzten Jahr stecken geblieben und hatte dann kräftig gewettert gegen die Vereinten Nationen. Diesmal hat er die Leute im Saal als großartige Staatsleute begrüßt und hat aber dann quasi eine Wahlkampfrede gehalten. Er hat gesagt, er hat sich selber gefeiert, seine Erfolge gefeiert, sagt mehr Investitionen, mehr Sicherheit, weniger Migranten, hat aber dann auch zum Thema Iran gesprochen und hat den Einsatz der Amerikaner in Iran verteidigt. Er hat gesagt, Iran dürfe niemals eine Atomwaffe haben. Und er hat gedroht, wenn Iran sich nicht einlassen würde auf einen Deal mit den Amerikanern, dann werde man dieses Land vernichten, hat er gesagt. Mhm. Und das sind natürlich scharfe Worte vor den Vereinten Nationen, dem Gremium, das mal geschaffen worden ist, um Frieden zu schaffen in der Welt.
1: Ja, und am Rande der UN-Vollversammlung geht es ja auch um ein Abkommen, das die USA, Dänemark und Grönland schließen wollen. Wie ist hier der Stand?
6: Das ist bisher noch nicht verabschiedet worden oder noch nicht unterzeichnet worden, aber das soll nach der Rede von Trump passieren. Dieses Abkommen ist über viele Monate verhandelt worden. Da ging es um viele Details. Noch bis jetzt zum Schluss ist darüber gesprochen worden. In diesem Abkommen soll den Amerikanern, so viel wissen wir schon, eine stärkere Militärpräsenz garantiert werden. Sie dürfen investieren in Grönland und dürfen auch ein Veto einlegen, wenn andere Großmächte, China zum Beispiel, Investitionen tätigen wollen. Interessant ist, dass es längst ein Abkommen gibt, ein Militärabkommen seit 1951. Also Trump hätte nicht wirklich ein Abkommen gebraucht, um seine Präsenz da zu erweitern. Und möglicherweise auch deshalb sind die Europäer, die Grönländer und Dänen gar nicht so unzufrieden mit diesem Abkommen.
1: Danke, Marion Schmickler nach New York. Nach dem russischen Überfall auf die Ukraine hat die EU gegen etwa 3000 Personen und Organisationen Sanktionen verhängt. Diese Strafmaßnahmen sollen nun erstmals für 3 Jahre verlängert werden. Doch Frankreich, die Slowakei und Luxemburg fordern Ausnahmen für 2 russische Oligarchen. Das wiederum lehnt Lettland entschieden ab. Wenn kein Kompromiss gefunden wird, könnten alle Sanktionen um Mitternacht ablaufen. Am US-Luftwaffenstützpunkt Spangdahlem in Rheinland-Pfalz ist ein Kampfjet vom Typ F-16 abgestürzt. Der Pilot habe sich mit dem Schleudersitz retten können und werde medizinisch versorgt, teilte die US-Luftwaffe mit. Die Ursache des Unglücks werde noch untersucht. Sie sollten ein zentraler Baustein der Energiewende werden. BP wollte in der Nordsee 2 riesige Windparks bauen. Doch die Arbeiten an den milliardenschweren Prestigeprojekten sind offenbar seit Monaten eingestellt. Das zeigen Recherchen von NDR, WDR und Süddeutscher Zeitung. Demnach versucht der britische Energiekonzern mit der Bundesregierung

0: eure ehemalige. Von BP heißt es, die Projekte seien nicht gestoppt. Wir haben eine solche Entscheidung nicht getroffen und prüfen weiterhin verschiedene Optionen für die Projekte. Doch gegenüber Politikern spricht das Unternehmen wohl bereits vom Aus.
1: Aus den Unternehmen ist zu hören, dass BP dieses eine große, große Offshore-Windpark-Projekt nicht weiter betreibt. Und das finde ich sehr ärgerlich.
0: Zumal neben BP auch andere Unternehmen beim Offshore-Ausbau auf die Bremse treten. Der Branchenverband zeigt sich besorgt und sieht verschiedene Ursachen.
2: Liegt zum Beispiel daran, dass sich Netzanbindungen verzögert haben, Kosten deutlich gestiegen sind und natürlich auch die Strompreiserwartungen gesunken sind.
0: Wie es weitergeht, ist offen. Dass BP die ersteigerten Flächen einfach zurückgibt, schließt die Bundesregierung derzeit aus. Gesetzlich ist BP verpflichtet, das Projekt umzusetzen.
3: Und jetzt an die Börse zu Anja Kohl. Die Neuauflage des Tankrabatts kommt. Das Bundeskabinett hat nun das entsprechende Gesetz auf den Weg gebracht. Bis zum Jahresende soll die Mineralölsteuer um 14 Cent pro Liter Sprit gesenkt werden. Ja, wird diese Steuersenkung bei den Autofahrern ankommen?
4: Ja, die Ausgangslage ist diesmal viel schwieriger, weil die Spritpreise ja noch deutlich höher sind. Beim Benzin wurde der Rabatt beim letzten Mal weitgehend weitergegeben. Jetzt könnte es so sein, Rabatt ja, aber es ist halt immer noch verdammt teuer. Beim Diesel kam rund 30% der Entlastung damals nicht an. Und ausgerechnet Diesel ist diesmal das größere Problem. Das Angebot am Weltmarkt ist nämlich knapp und die Preise explodieren. Und Diesel steckt halt fast überall drin. In Lkw, Schiffen, in Bau- und Landmaschinen, im Transport macht der Kraftstoff inzwischen teils ein Drittel der Gesamtkosten aus. Und das zieht sich dann durch die Lieferketten und kann am Ende viele Waren verteuern. Also beim Diesel ist die Frage, ob das überhaupt irgendwie wirken kann angesichts der jetzigen Gemengelage.
3: Danke, Anja Kohl nach Frankfurt am Main. Bei Herzinfarkt denken viele an stechenden Schmerz in der linken Brust, der in den Arm ausstrahlt. Doch das sind die Symptome für Männer. Frauen erleben einen Infarkt oft völlig anders. Nur ein Beispiel dafür, dass die Medizin oft noch zu stark auf den männlichen Körper ausgerichtet ist. Helfen soll nun eine Allianz für Frauengesundheit, die heute in Berlin gegründet wird. Denn falsche Diagnostik kann fatale Folgen haben.
5: Simone von Polheim hatte einen Herzinfarkt und keiner hat es gemerkt. Im Urlaub spürt sie plötzlich starke Schmerzen im Bauch, Übelkeit, Erschöpfung. Im Krankenhaus hält man ihre Schmerzen für Muskelkater.
6: Das Schlimme war halt, jetzt so im Nachhinein, dass ich zu jeder Zeit hätte sterben können. Und das macht mich halt, das hat mich auch sehr lange verfolgt.
5: 1200 Frauen kommen im Jahr zu Chefarzt Michael Becker. In Deutschlands erstes Frauenherzzentrum in Würselen bei Aachen. Er sieht hier täglich, welche Folgen verspätete oder falsche Diagnosen bei Frauen haben können.
7: Das sind häufig eher Beschwerden, enge Gefühle, die in den Hals ausstrahlen, in den Unterkiefer, in den Nacken, in den Rücken. Kann aber auch Übelkeit sein, Bauchschmerzen.
5: Diese Symptome können Vorboten eines Herzinfarkts sein. Christine Hesse konnte über Jahre diese Schmerzen nicht einordnen. Ärzte hatten ihr immer wieder gesagt, sie sei zu sensibel, bis ihr hier geholfen wurde.
8: Ein halbes Jahr später hätte ich einen Herzinfarkt bekommen. Und ob man den überlebt, wäre dann eben auch die Frage gewesen.
5: Jahrzehntelang richteten sich viele Studien, die Dosis von Medikamenten und Behandlungen vor allem an männlichen Patienten aus.
7: Wir müssen ein Umdenken in der Gesellschaft erreichen. Wir brauchen Unterstützung von der Politik. In der Lehre muss sich was ändern. Die jungen Kolleginnen und Kollegen müssen früh im Studium schon lernen, dass Frauen anders zu behandeln sind als Männer.
5: Simone von Polheim hat Glück gehabt. Ihr wurden rechtzeitig Stents eingesetzt, damit ausreichend Sauerstoff zu ihrem Herzen gelangt.
3: Die Star Wars-Filme machten ihn weltberühmt, Produzent und Drehbuchautor George Lucas. Und auch in der Kunstszene ist er aktiv. Da möchte George Lucas gerade denen eine Bühne bieten, die nicht so bekannt sind. Comic-Künstlern zum Beispiel. Deshalb hat er ein eigenes Museum eröffnet. Trotz des futuristischen Aussehens sollen dort nicht nur Science-Fiction-Fans auf ihre Kosten kommen.
9: So sieht ein Statement aus. Wie ein Raumschiff thront Lucas Museum für erzählende Kunst über Los Angeles. Und natürlich dürfen die Exponate seiner Star Wars-Sammlung nicht fehlen. Doch Lucas will hier allen Formen visuellen Erzählens Raum geben. Malerei, Comic, Fotografie und Illustration.
10: Es ist mir extrem wichtig, Illustratoren zu würdigen, Künstler, die bereits geschriebene Geschichten in Bilder übersetzen. Die meisten dieser Geschichten sind Mythen. Sie sind nicht real, aber die Illustrationen machen sie real.

0: Frida Kahlo neben Banksy. Dazu anders als in klassischen Museen kaum Erklärungen und Kontext. Vieles stammt aus der seit Jahrzehnten aufgebauten Sammlung von George Lucas und seiner Frau Melody Hobson. Fast 1 Milliarde US-Dollar haben sie für das Projekt ausgegeben, aus ihrem privaten Vermögen. Wir haben uns an keine Regeln gehalten. Wir haben nie in einem Museum gearbeitet. Wir haben keine Doktortitel. Wir haben es einfach gemacht. George und ich haben ein weißes Blatt Papier genommen und gesagt, so soll es werden. Also haben wir einige Regeln gebrochen und manchen gefällt das nicht. Uns aber schon. Demokratisierung der Kunst oder eine Ansammlung von Beliebigkeit? Kritiker sind gespalten. Besucher des Museums können das ab jetzt selbst beurteilen.
1: 0 Punkte, 16 Gegentore, Tabellenschlusslicht. Für Fußball-Bundesligist Borussia Mönchengladbach hat die Saison denkbar schlecht begonnen. Jetzt soll er es richten. Alexander Blessin, zuletzt mit St. Pauli in die zweite Bundesliga abgestiegen, wird neuer Trainer der Gladbacher. Er folgt auf Eugen Polanski, der nach nur 3 Spielen entlassen wurde. Und hier noch der Blick aufs Wetter. Hier sind die Aussichten. Morgen im Süden und in der Mitte sonnig oder leicht bewölkt. Im Norden wolkiger, 15 bis 24 Grad.
2: Guten Tag und willkommen bei Tagesschau 24. Heute beginnt die Generaldebatte der Vereinten Nationen. Staats- und Regierungschefs aus aller Welt kommen in New York zusammen, in einer Zeit, in der gleich mehrere Kriege die internationale Gemeinschaft beschäftigen. Eigentlich wollte auch Bundeskanzler Merz teilnehmen, blieb aber wegen der innenpolitischen Turbulenzen zu Hause. Wir schauen aber erst einmal, warum die Generaldebatte in der Vollversammlung eigentlich so bedeutend ist.
3: Die Vollversammlung der Vereinten Nationen ist das zentrale Beratungsorgan der Weltorganisation für alle internationalen Angelegenheiten. Hier werden verbindliche Regeln für die Arbeit der UN beschlossen. Jedes der 193 Mitgliedsländer hat eine Stimme. Das Gremium wählt unter anderem die 10 nichtständigen Mitglieder des Sicherheitsrates und ernennt auf dessen Empfehlung den UN-Generalsekretär. Die Resolutionen der UN-Vollversammlung sind völkerrechtlich nicht bindend und sie kann keine Sanktionen verhängen. Dies darf nur der Sicherheitsrat. Zudem prüft und genehmigt die Vollversammlung den Haushaltsplan der UN. Höhepunkt der jährlichen Sitzungsperiode ist die Generaldebatte, zu der die Staats- und Regierungschefs anreisen. Sie bietet den Mitgliedstaaten eine Woche lang die Möglichkeit, ihre Sichtweisen zu großen internationalen Themen vorzutragen. Dabei hält sich kaum ein Staatschef an die vorgegebene Redezeit von 15 Minuten. Den Rekord stellte Fidel Castro 1960 auf. Er sprach 269 Minuten.
2: Ja, und mit Spannung war vor allem die Rede von US-Präsident Donald Trump erwartet worden. Die ist mittlerweile vorbei. Unter ihm haben die USA ja ihre Unterstützung für die UN deutlich zurückgefahren. Fragen wir nach bei unserer Korrespondentin vor Ort, Marion Schmickler in New York. Marion, wie war die Rede? Wie schätzt du sie ein?
4: Ja, der Auftritt von Donald Trump hat mit einer guten Nachricht begonnen, denn die Rolltreppe, auf der er beim letzten Mal stecken geblieben ist, hat funktioniert. Er hat es in den Saal geschafft ohne Pannen. Beim letzten Mal hat er ja sehr gewettert gegen die UN und hat gesagt, sie seien ineffizient. Diesmal hat er die Menschen im Saal als großartige Staatsleute begrüßt und dann hat er eigentlich eine Wahlkampfrede gehalten. Er hat seine großen Erfolge, wie er sagt, gefeiert, hat gesagt, die USA seien stärker als je zuvor, es gäbe mehr Investitionen, weniger Migranten, mehr Sicherheit für die Menschen im Land. Er hat sogar von Restaurants in Washington gesprochen, die jetzt wieder sicherer seien. Er hat aber dann auch begründet, warum die USA in Iran aktiv sind, warum es diesen Krieg gibt und warum es diesen Krieg auch immer noch gibt. Er sagt, Iran dürfe keine Atomwaffen haben und er sagt, wenn es keinen Deal geben sollte, dann würde man Iran vernichten. Also er hat sehr starke Worte da gewählt. Hat aber dann seine Rede, die hat 38 Minuten übrigens nur gedauert, hat seine Rede sehr versöhnlich beendet und er hat gesagt, gemeinsam werden wir eine strahlende und hoffnungsvolle Zukunft gestalten.
2: Na dann, nicht ganz so lang wie sonst, aber auch nicht mit großen Überraschungen offenbar. Aber was, glaube ich, gut angekommen ist, ist das Thema, oder beim Thema Grönland, da gab es ja offenbar einen Durchbruch. Ist dieses Abkommen jetzt mittlerweile eigentlich schon unterzeichnet und was bedeutet das?
4: Das Abkommen ist noch nicht unterzeichnet. Es soll heute Morgen nach der Rede jetzt unterzeichnet werden. An diesem Abkommen ist ja monatelang im Hintergrund gearbeitet worden. Bis zuletzt wurden die Details noch verhandelt. Und das war auch wichtig für sowohl Grönland als auch für Dänemark, weil man die territoriale Integrität und die Unabhängigkeit des Landes bewahren wollte. Für die Amerikaner, so viel wissen wir schon, wird es heißen, dass sie mehr Militär Basen haben können oder die auch ausweiten können, dass sie Investitionen tätigen können, dass sie ein Veto einlegen können. Wenn andere Länder, also zum Beispiel China, investieren wollen, dann können die USA sagen, das wollen wir so nicht. Interessant ist, dass es seit 1951 schon ein Militärabkommen gibt mit Grönland und danach konnten die USA schon immer Militärstützpunkte installieren, ausbauen. Und es gab tatsächlich während des Kalten Krieges mal 10.000 US-Soldaten in Grönland. Im Moment sind es noch 150. Also das zeigt, Trump hätte eigentlich dieses Abkommen nicht wirklich gebraucht. Aber er verkauft es natürlich als einen großen Erfolg. Und tatsächlich sehen es aber auch die Europäer, die Dänen, die Grönländer als einen Erfolg, dass sie ihre Unabhängigkeit wahren können.
2: Marion, lass uns noch einmal auf ein anderes Thema schauen, das sicherlich auch wichtig wird in diesen Tagen, nämlich der Krieg im Iran. Man konnte während der Rede des US-Präsidenten sehen, dass von der Delegation nicht so viele im Saal waren. Da waren leere Stühle zu sehen. Der iranische Präsident ist allerdings auf dem Weg nach New York. Was erwartet man von seinem Besuch?
4: Ja, das wird natürlich mit großer Spannung erwartet. Die große Frage ist, treffen sich Bezeschkian und Trump? Und Außenminister Rubio hat heute Morgen hier im amerikanischen Fernsehen gesagt, man sei offen für solche Gespräche. Also wir wissen nicht, ob es dazu kommt, aber das wären natürlich auch die ersten Gespräche zwischen den beiden. Iraner haben angekündigt, sie seien sogar bereit dazu, die Straße von Hormuz innerhalb von 7 Tagen zu öffnen. Allerdings unter der Bedingung, dass die USA ihre Seeblockade aufheben und dass sie sich bereit erklären, eine diplomatische Lösung zu finden. Die sprechen von einer goldenen Chance und es könnte tatsächlich eine goldene Chance für beide sein, für Iran und für die USA. Denn Donald Trump steht kurz vor den Zwischenwahlen. Dieser Krieg ist extrem unpopulär. Also wenn es einen Deal geben könnte, dann wäre das auch für ihn ein wichtiger und großer Erfolg.
2: Jetzt haben wir viel über die USA gesprochen, über Trump. Gucken wir noch mal nach Deutschland indirekt. Der Bundeskanzler Merz, der hat nämlich seine Reise nach New York abgesagt. Stattdessen kommt Außenminister Wade-Pfuhl. Welche Schwerpunkte will denn die Bundesregierung trotzdem bei dieser Generaldebatte setzen?
4: Der Außenminister ist seit gestern schon hier in der Stadt, hat schon viele Gespräche geführt und wird noch sehr viele Gespräche auch in dieser Woche führen. Er wird am Samstag seine Rede halten hier vor der Vollversammlung. Und gestern Abend gab es schon ein Treffen der G7-Außenminister. Da wurde ganz große Solidarität der Ukraine ausgesprochen. Die Minister befürchten, dass wenn jetzt der Winter kommt, die Russen ihre Angriffe auf die Ukraine wieder verstärken werden. Und deshalb große Solidarität für die Ukraine. Zelensky wird ja auch hier vor Ort sein und sehr viele Gespräche unter anderem auch mit Präsident Trump führen. Und Wade-Pfuhl trifft aber auch seine Kollegen aus der Golfregion. Da wird es um das Thema Iran gehen. Er hat gesagt, für ihn sei es wichtig, dass man hier nicht nur Bestandsaufnahme betreibt bei den vielen Konflikten, die es ja im Moment gibt in der Welt, sondern dass tatsächlich auch was bewegt wird hier in New York.
2: Marion Schmickler, vielen Dank für die Einordnung und danke dir nach New York. Friedrich Merz will sowohl als Bundeskanzler als auch als CDU-Chef bei seinem Reformkurs bleiben. Das bekräftigte er gestern noch einmal nach einem aus Unionssicht katastrophalen Wahlsonntag. Denn in Mecklenburg-Vorpommern flog seine Partei aus dem Landtag und in Berlin musste sich die CDU mit Platz 2 hinter der Linkspartei zufrieden geben. Es gab also viel zu besprechen beim Treffen heute von Merz mit den Abgeordneten der Unionsfraktion im Bundestag.
5: Der Außenkanzler auf rein innenpolitischer Mission. Schon vor dem Wahldebakel der CDU am vergangenen Wochenende hatte Bundeskanzler Merz eine Reise in die USA abgesagt. Er werde in Berlin gebraucht. Heute stellt er sich der Unionsfraktion im Bundestag. Angesichts anhaltend schlechter Umfragewerte ist die Stimmung in der Fraktion angespannt. Viele Abgeordnete sehen den Kanzler in der Verantwortung. Von einer Personaldebatte heute zumindest auf offener Bühne aber kein Wort. Aus Sicht der Fraktionsspitzen soll es jetzt um Aufarbeitung gehen. Das starke Abschneiden von AfD und Linke sei keine reine Protestwahl, sondern
6: dass darüber hinaus eben auch der Fingerzeig auf bestimmte thematische Leerstellen gegeben worden ist. Damit müssen wir uns beschäftigen, das müssen wir annehmen und damit und daraus müssen wir dann auch die entsprechenden Lehren ziehen.
5: Am Reformkurs will die Union festhalten, betont auch CSU-Landesgruppenchef Hoffmann. Noch im Herbst sollen gemeinsam mit der SPD Rente und Pflege reformiert werden. Hier gäbe es aber eine Gerechtigkeitsdebatte. Die Menschen hätten kein Problem mit Reformen. Aber
7: das ist ja ein Problem damit, wenn in einem Bereich Reformen stattfinden und in einem anderen Bereich sich nichts tut, weil eben dann als Antwort kommt, ihr kürzt mit dem GKV-Spargesetz im Bereich der gesetzlichen Krankenversicherung, das betrifft uns, aber eure Ministerien, die werden immer fetter.
5: Hinter verschlossenen Türen spricht der Kanzler lange zur Unionsfraktion. Heute Abend soll es laut Regierungskreisen dann noch zu einem weiteren Treffen kommen. Im Kanzleramt wollen Kabinettsmitglieder von CDU, CSU und SPD über die anstehenden Reformvorhaben beraten.
2: Und unsere Hauptstadtkorrespondentin Kerstin Palzer hat mit Susanne Stichler in der Tagesschau über die Fraktionssitzung gesprochen. Und sie hat sie zunächst gefragt, was aus dieser Sitzung denn zu hören war.
8: Ja, diese Sitzung ist ja mit Spannung erwartet worden. Das war ein großes Medienaufkommen vorhin, als es losging im Fraktionssaal der CDU-CSU hier im Deutschen Bundestag. Aber wir hören, es geht alles glimpflich aus, zumindest aus Sicht von Friedrich Merz. Die Palastrevolution findet nicht statt. Friedrich Merz hat in seiner Rede noch mal erklärt vor den Abgeordneten, wie er mit den Reformen weitermachen will, wie es aus seiner Sicht mit den Reformen weitergehen muss. Und er hat dafür Applaus von den Abgeordneten bekommen. Einige sagen höflicher Applaus, aber immerhin.
1: Heute Abend findet, wie gerade gehört, ein Treffen im Kanzleramt statt. In welchem Kreis und um was soll es gehen?
8: Ja, das hören wir. Ein Treffen im Kanzleramt. Mit dabei sind die Minister Linnemann für Gesundheit, Bärbel Baas, SPD-Chefin und Arbeit- und Soziales Ministerin von der SPD. Und Alexander Dobrindt von der CSU und Innenminister und auch noch Nina Wagen als Kanzleramtschefin. Nicht mit dabei soll wohl Friedrich Merz sein. Und es soll um die Themen Gesundheit, Pflege und Rente gehen. Wir hören aber auch schon von den jüngeren Abgeordneten aus der Union, wenn man da heute Abend noch mal das ganze Rentenpaket aufschnürt, was ja schon beschlossen worden ist, dann hat der Kanzler zumindest wieder ein Problem mit den Jüngeren in seiner Fraktion.
2: Im Bereich des US-Luftwaffenstützpunktes Spang-Dahlem in Rheinland-Pfalz ist ein Kampfjet vom Typ F-16 abgestürzt. Der Pilot habe sich mit dem Schleudersitz retten können und werde medizinisch versorgt, teilte die US-Luftwaffe mit. Die Ursache des Unglücks werde noch untersucht. Die Airbase Spang-Dahlem gilt neben Ramstein bei Kaiserslautern als eine der wichtigsten US-Luftwaffenstützpunkte in Deutschland. Es ist zumindest ein kleiner Hoffnungsschimmer im weitgehend zerstörten Gazastreifen. Nach Jahren des Krieges können nun wieder deutlich mehr Kinder in dem Palästinensergebiet zur Schule gehen. An einen normalen Unterricht ist aber noch lange nicht zu denken, denn viele Schulen wurden zerstört. Und so wird nun im Schichtbetrieb und in Notunterkünften gelernt.
9: Mohammed Al-Akan macht sich bereit für den ersten Schultag. Seit 8 Monaten war der 13-Jährige nicht mehr in der Schule. Die Vorfreude groß. Ich möchte wieder lernen, eine gute Bildung und Bücher haben, Chancen haben, alles, was mit der Schule zu tun hat. Der Weg zur Schule, vorbei an Zelten, Trümmern und Müll. Fast alle Schulgebäude im Gazastreifen sind beschädigt. Nach Angaben von Hilfsorganisationen hat von den etwa 700.000 Schulkindern aktuell nicht mal die Hälfte regulären Unterricht. Immerhin, die Situation bessert sich langsam. Angekommen an der Schule im Zeltlager im Westen von Gazastadt. Insgesamt 300 Schüler unterrichten sie hier. Mohammed ist in der 7. Klasse. Er lernt, um später Verkäufer zu werden. Die Lehrpläne kommen von der palästinensischen Autonomiebehörde, aus dem Bildungsministerium in Ramallah. Das soll die Hamas außen vor lassen, die sonst das öffentliche Leben hier kontrolliert. Der Unterricht ist kostenlos, die Eltern müssen aber Bücher und Stifte kaufen. Nicht alle in Gaza können sich das leisten. Der Direktor hofft auf Spenden, um seine Zeltschule winterfest zu machen. Der Winter kommt und uns fehlt ein richtiges Dach. Wir müssen hier alles abdecken, sonst werden die Kinder nass und frieren. Vieles hier ist improvisiert. Es fehlen auch richtige Toiletten und Wassertanks. Doch alle sind froh, dass die Schule wieder anläuft, auch Mohammed.
2: Mit ihm mag die Macht sein, Produzent und Drehbuchautor George Lucas. Star Wars machte ihn weltberühmt. Doch auch in der Kunstszene ist er aktiv. Und da möchte Lucas gerade denen eine Bühne bieten, die oft nicht mächtig und nicht bekannt sind. Comic-Künstlern zum Beispiel. Deshalb hat er in Los Angeles ein eigenes Museum eröffnet. Obwohl es an ein Raumschiff erinnert, sollen dort nicht nur Star Wars-Fans auf ihre Kosten kommen.
0: So sieht ein Statement aus. Wie ein Raumschiff thront Lucas Museum für erzählende Kunst über Los Angeles. Und natürlich dürfen die Exponate seiner Star Wars-Sammlung nicht fehlen. Doch Lucas will hier allen Formen visuellen Erzählens Raum geben: Malerei, Comic, Fotografie und Illustration. Es ist mir extrem wichtig, Illustratoren zu würdigen, Künstler, die bereits geschriebene Geschichten in Bilder übersetzen. Die meisten dieser Geschichten sind Mythen. Sie sind nicht real, aber die Illustrationen machen sie real. Frida Kahlo neben Banksy. Dazu anders als in klassischen Museen, kaum Erklärungen und Kontext. Vieles stammt aus der seit Jahrzehnten aufgebauten Sammlung von George Lucas und seiner Frau Melody Hobson. Fast 1 Milliarde US-Dollar haben sie für das Projekt ausgegeben, aus ihrem privaten Vermögen. Wir haben uns an keine Regeln gehalten. Wir haben nie in einem Museum gearbeitet. Wir haben keine Doktortitel. Wir haben es einfach gemacht. George und ich haben ein weißes Blatt Papier genommen und gesagt, so soll es werden. Also haben wir einige Regeln gebrochen und manchen gefällt das nicht. Uns aber schon. Demokratisierung der Kunst oder eine Ansammlung von Beliebigkeit. Kritiker sind gespalten. Besucher des Museums können das ab jetzt selbst beurteilen.
2: Bei einem Herzinfarkt denken viele an stechenden Schmerz in der linken Brust, der in den Arm ausstrahlt. Aber das sind die Symptome für Männer. Frauen erleben einen Infarkt oft völlig anders. Nur ein Beispiel dafür, dass die Medizin oft noch zu stark auf den männlichen Körper ausgerichtet ist. Helfen soll nun eine Allianz für Frauengesundheit, die heute in Berlin gegründet wurde. Denn falsche Diagnostik kann fatale Folgen haben.
10: Simone von Polheim hatte einen Herzinfarkt und keiner hat es gemerkt. Im Urlaub spürt sie plötzlich starke Schmerzen im Bauch, Übelkeit, Erschöpfung. Im Krankenhaus hält man ihre Schmerzen für Muskelkater.
11: Das Schlimme war halt, jetzt so im Nachhinein, dass ich zu jeder Zeit hätte sterben können. Und das macht mich halt, das hat mich auch sehr lange verfolgt.
10: 1200 Frauen kommen im Jahr zu Chefarzt Michael Becker in Deutschlands erstes Frauenherzzentrum in Würselen bei Aachen. Er sieht hier täglich, welche Folgen verspätete oder falsche Diagnosen bei Frauen haben können.
12: Das sind häufig eher Beschwerden, enge Gefühle, die in den Hals ausstrahlen, in den Unterkiefer, in den Nacken, in den Rücken. Kann aber auch Übelkeit sein, Bauchschmerzen.
10: Diese Symptome können Vorboten eines Herzinfarkts sein. Christine Hesse konnte über Jahre diese Schmerzen nicht einordnen. Ärzte hatten ihr immer wieder gesagt, sie sei zu sensibel, bis ihr hier geholfen wurde.
13: Ein halbes Jahr später hätte ich einen Herzinfarkt bekommen. Und ob man den überlebt, wäre dann eben auch die Frage gewesen.
10: Jahrzehntelang richteten sich viele Studien, die Dosis von Medikamenten und Behandlungen vor allem an männlichen Patienten aus.
12: Wir müssen ein Umdenken in der Gesellschaft erreichen. Wir brauchen Unterstützung von der Politik. In der Lehre muss sich was ändern. Die jungen Kolleginnen und Kollegen müssen früh im Studium schon lernen, dass Frauen anders zu behandeln sind als Männer.
10: Simone von Polheim hat Glück gehabt. Ihr wurden rechtzeitig Stents eingesetzt, damit ausreichend Sauerstoff zu ihrem Herzen gelangt.
2: Und über dieses Thema konnte ich heute Mittag mit Gertraud Stadler sprechen. Sie leitet die Geschlechterforschung in der Medizin an der Berliner Charité. Und ich habe sie zunächst gefragt, wie gut die medizinische Versorgung von Frauen in Deutschland nach ihrer Einschätzung heute eigentlich tatsächlich schon ist.
14: Ja, also wir haben noch ziemlich viel Luft nach oben. Frauen leben zwar 5 Jahre länger als Männer, aber sozusagen viele von diesen Lebensjahren verbringen sie in nicht besonders guter Gesundheit. Und da können wir ganz viel machen, indem wir von Prävention, Versorgung bis zu Diagnostik und Therapien und Nachsorgen, Rehabilitationsmaßnahmen wirklich über die gesamte Medizin daran arbeiten, dass wir mehr Lebensqualität und mehr gesunde Lebensjahre auch für Frauen kriegen.
2: Damit wir das alle, auch wir Männer, mal richtig verstehen, warum macht es eigentlich medizinisch einen Unterschied, ob ein Mann oder eine Frau behandelt wird?
14: Also wir haben natürlich einerseits Frauen sind im Schnitt einfach

0: also haben ein geringeres Körpergewicht. Das heißt, schon allein deshalb, wenn man dieselbe Medikamentendosis gibt, ist es so, dass besonders kleine, leichtgewichtige Frauen dann zum Teil eben überdosiert sein können. Das andere ist, dass Frauenkörper auch anders funktionieren, dass der Metabolismus anders funktioniert, dass, dass Frauen zum Beispiel im Schnitt einen höheren Körperfettanteil haben. Und allein das trägt dazu bei, dass man bei Frauen dann oft mehr Nebenwirkungen haben bei medizinischen Behandlungen. Aber es ist auch so, dass praktisch Frauen haben auch die Menstruation, Wechseljahre, dass man da auch spezifisch drauf behandeln muss. Zum Beispiel Frauen, die mit Schwangerschaftskomplikationen zu tun haben, sozusagen das begleiten, es kann dann für lebenslang eigentlich Gelegenheiten zur Prävention bieten, von zum Beispiel Schwangerschaftsdiabetes für dann voll ausgeprägten Typ-2-Diabetes. Das heißt, da gibt es überall Ansatzpunkte, wo man bei Frauen sozusagen noch viel gesunde Lebensjahre rausholen kann.
1: Mhm. Sie haben jetzt gerade einen Bereich schon angesprochen. Haben Sie noch weitere Bereiche, die Sie nennen können, wo Frauen heute noch die größten Nachteile in der medizinischen Versorgung erleben?
0: Ja, grundsätzlich ist es ganz erstaunlich, dass Sachen, die Frauen ganz viel beschäftigen, wie jetzt zum Beispiel Endometriose oder Menopause, dass die zum Teil ganz wenig gut erforscht sind. Dass auch Sachen, die eine sehr starke Krankheitslast bei Frauen haben, wie Kopfschmerzen, Migräne und chronisches Fatigue-Syndrom, dass es da einfach ganz disproportional zur Krankheitslast bei Frauen zum Beispiel die Forschungsaktivität ist. Wir haben auch viele Bereiche, wo Frauen dann besser erforscht sind als Männer, zum Beispiel die reproduktive Gesundheit. Aber weil zur Reproduktion eben immer zwei gehören, sozusagen müssen wir da natürlich bei den Männern nachholen, damit eben man zum Beispiel einen Kinderwunsch gut erfüllen kann.
1: Nehmen wir nochmal die Endometriose, die haben Sie gerade schon angesprochen. Das ist ja, da wächst Gebärmutterschleimhaut-ähnliches Gewebe außerhalb der Gebärmutter und das kann starke Schmerzen verursachen. Die Krankheit, die bekommt ja inzwischen sehr viel mehr Aufmerksamkeit als früher noch. Würden Sie sagen, dadurch hat sich das auch für die Frauen insgesamt verbessert?
0: Nee, wir haben weiterhin extrem lange Wartelisten und also wir sehen, dass sozusagen es sehr, sehr lange dauert, bis überhaupt eine Endometriose weiterhin diagnostiziert und behandelt wird und Frauen dann viele Lebensjahre mit starken Schmerzen eben leben. Genau dasselbe bei Menopause. Viele Frauen wissen gar nicht sozusagen, dass Symptome, die sie haben, wie Konzentrationsstörungen, Schlafstörungen, dass die mit der Menopause zu tun haben und leiden dann letztendlich viele Jahre unnötig und wir könnten da viel besser behandeln eigentlich.
1: Gibt es denn auch schon Fortschritte, die Sie sehen bei der geschlechtersensiblen Medizin, von denen Patientinnen heute dann auch schon profitieren?
0: Ja, auf jeden Fall. Also bei der Herzgesundheit ist es so, dass das viel besser, also seit vielen Jahrzehnten ja erforscht ist, dass zum Beispiel Herzinfarkte bei Frauen zum Teil andere Symptome haben und dass man da also jetzt sozusagen sehr viel Forschung reingesteckt hat, diese Symptome besser zu beschreiben. Jetzt müssen wir natürlich auch noch dann das wirklich in die Versorgung bringen, sodass da auch ein Überlebensvorteil für die Frauen daraus rauskommt. Aus meiner Sicht ist es so, dass es Aufmerksamkeit gibt fürs Thema. Allerdings ist es ein absolutes Querschnittsthema. Jedes Organsystem eigentlich hat Potenziale für die Frauengesundheit sozusagen Beiträge zu leisten. Das heißt, da müssen wir über alle medizinischen Disziplinen und über das ganze Gesundheitssystem dran arbeiten.
1: Ja, und damit sagen Sie, es ist einfach auch noch nicht ausreichend viel getan, denn heute wird ja dann auch noch unterstützend die Allianz für Frauengesundheit gegründet. Was glauben Sie, kann dieses Bündnis konkret verändern?
0: Ja, es ist wirklich aus meiner Sicht eine Strategie für Frauengesundheit, eine nationale Strategie zu entwickeln, ist wirklich eine Gemeinschaftsaufgabe. Und deswegen freut es mich ganz besonders, dass wirklich alle Stakeholder da am Tisch sitzen und wirklich sich einbringen wollen. Das werden wir auch brauchen, weil sozusagen wir müssen da gemeinsam eine Strategie erarbeiten, aus meiner Sicht, die wir ja für Deutschland bisher so noch nicht haben. Und da wirklich ganz viele Inputs zu kriegen, auch natürlich von den Frauen selber, darauf freue ich mich heute Abend.
1: Unter anderem verschiedene WissenschaftlerInnen aus den verschiedenen Medizinbereichen sind natürlich auch vor Ort. Aber wie groß ist denn die Bereitschaft in Medizin und vielleicht auch in Gesellschaft ganz grundsätzlich, solche Veränderungen tatsächlich mitzutragen?
0: Also wir bewegen uns ja ohnehin hin zur personalisierten Medizin. Und ich sage immer sozusagen, die Geschlechterunterschiede da gut mit einzubeziehen, das ist sozusagen personalisierte Medizin für absolute Anfänger. Ja, sozusagen, also das ist eine Basis, die man jetzt stark berücksichtigen sollte und darauf kann man natürlich dann gut aufbauen. Insgesamt ist es so, dass davon natürlich auch alle profitieren, dadurch, dass man personalisierter diagnostizieren, behandeln und auch vorbeugen, können wir auch Kosten sparen, wo Sachen nicht gut funktionieren. Und also ich denke, dass das wirklich jetzt gut auszuarbeiten, sich gut reinzudenken und wirklich von der Forschung bis zur Praxis bis dann zur Umsetzung.

0: Umsetzung, das wird sehr den Frauen sozusagen helfen, diese gesunden Lebensjahre dann wirklich auch zu bekommen.
1: Gertraud Stadler von der Berliner Charité, herzlichen Dank für Ihre Einordnungen. Null Punkte, 16 Gegentore, Tabellenschlusslicht. Für Bundesligist Borussia Mönchengladbach hat die Saison denkbar schlecht begonnen. Jetzt soll er es richten. Alexander Blessin, zuletzt mit St. Pauli in die zweite Bundesliga abgestiegen, wird neuer Trainer der Gladbacher und ersetzt Eugen Polanski, der nach nur 3 Spielen entlassen wurde. Der 53-Jährige unterschreibt bei den Fohlen einen Vertrag bis 2028. Sein Debüt feiert Blessin nach der Länderspielpause im Derby gegen den 1. FC Köln. Vergangene Woche präsentierte Jürgen Klopp seinen Kader für die anstehenden Partien der deutschen Fußballnationalmannschaft. Insgesamt 44 Spieler hat der neue Bundestrainer dafür nominiert. Gestern kam der erste Teil des neuen Teams in Herzogenaurach zusammen zur Vorbereitung auf Klopps Trainerdebüt am Donnerstag in der Nations League gegen die Niederlande und am Sonntag gegen Griechenland. Der zweite Teil des Kaders bestreitet in den Tagen danach Spiele gegen Serbien und wieder gegen Griechenland.
2: Das ist sie, die Geburtsstätte des X. X-mal gesehen in Herzogenaurach, aber aus dem schnöden X ist jetzt ein XXL geworden. Der deutsche XXL-Moment. Doppelter Kader?
3: Nein, doppelte Qualität ist es sicherlich nicht.
2: Aber einen Vorteil muss er doch haben, der XXL-Kader.
3: Man hat halt Ausweichpositionen und muss nicht, wenn einer ausfällt, dann nochmal gleich nachnominieren, sondern hat halt einen größeren Kader, aus dem er dann schöpfen kann.
4: Julian? Hi.
2: Ein XXL-Kader ist also ganz schön groß. Nicht extrem, aber doch ziemlich größer als ein normal großer Kader, ohne von der Tendenz her gleich richtig überdimensioniert zu sein. Ein klassischer XXL-Kader halt.
5: Klar, ich würde alle mitnehmen, weil jeder hat eine Chance verdient. Ich glaube, es gibt viele Jungs, die gar nicht im Fokus waren, im Fokus standen. Und die haben jetzt auch ihre Chance bekommen oder verdienen eine Chance zu bekommen, weil die anderen haben halt nicht geliefert.
2: Wie groß ist XXL aber wirklich? Mehr als 30, sogar mehr als 40. Weniger als 60, aber etwas mehr als die Hälfte von 80.
6: Ja, der wird dann schon aussortiert, ne? Aber er schaut sich halt einmal die Jungen jetzt an, was er neu nominiert hat und alles. Er wird dann schon eine richtige Mannschaft zusammenstellen mit 24 oder 28 Leuten.
2: Nominiert sind nicht weniger als 44. 4 Spiele, 2 Kader, die Stars geben sich die Klinke in die Hand. XXL halt. Öffentlich ist bisher nur XXS was zu erfahren, was der XXL-Trainer seinem XXL-Kader mit auf den Weg gibt.
1: Die Investitionen in künstliche Intelligenz wachsen in Deutschland rasant an. Nach Berechnungen des Digitalverbandes Bitkom steigen die Gesamtausgaben für Software, Dienstleistungen und Hardware dieses Jahr voraussichtlich um 48% auf 28,7 Milliarden Euro. Bitkom-Präsident Wintergerst erklärte, es sei der Übergang von der Experimentierphase hin zu einem produktiven Einsatz zu beobachten. Auch im kommenden Jahr soll der Markt demnach kräftig wachsen. Zeitgleich wird auch immer mehr über eine strengere Kontrolle hochentwickelter KI diskutiert. Angesichts rasanter Fortschritte und jüngster Sicherheitsvorfälle dringt nun eine Gruppe von 22 Staats- und Regierungschefs auf eine schärfere internationale Aufsicht. Am Rande der UN-Generalversammlung in New York wurde eine entsprechende Erklärung vorgestellt. Sie verlangt verbindliche Sicherheitsregeln für Entwickler sowie den Aufbau einer weltweiten Kontrollbehörde. Zu den Erstunterzeichnern gehören neben den Initiatoren aus Finnland und Norwegen auch Bundeskanzler Merz. Der Chemiekonzern Evonik hat seine Pläne zum Abbau von 3.200 Stellen bis 2029 bekräftigt. Mehr als 2.000 davon sollen auf Deutschland entfallen, teilte das Unternehmen nach einer Strategieklausur in Essen mit. Die Pläne waren bereits im Juni angekündigt worden. Übergangschef Rettig treibt nun die Ausgestaltung voran. Als Grund wurden vor allem die strukturellen Probleme in der Chemieindustrie genannt. Die Beziehung zwischen den USA und China ist voller Konflikte. Zu bereden gibt es also viel, wenn US-Präsident Trump diese Woche Staatschef Xi Jinping in Washington empfängt. Welche Themen auf der Agenda stehen und was Anlegerinnen und Anleger von dem Treffen erwarten, weiß Samir Ibrahim an der Frankfurter Börse.
4: Um das gleich vorwegzunehmen, besonders hoch sind die Erwartungen an den Finanzmärkten an dieses Treffen nicht. Dass Donald Trump seinen chinesischen Kollegen persönlich vom Flughafen abholt, steht quasi sinnbildlich dafür, dass das Treffen vor allem symbolischen Charakter hat. Es sei ein Non-Event, heißt es an der Börse. Aber es ist theoretisch auch eines mit viel Konfliktpotenzial. Die Liste der Themen, die die Unterhändler ab heute besprechen, um das Spitzentreffen vorzubereiten, ist lang. Über Zölle und Handelsbeziehungen wird man reden müssen, um einen neuen Zollstreit zu vermeiden. Das Thema Speicherchips wird vor allem China wichtig sein. Die USA sind mit der Weitergabe hochentwickelter Chips recht kleinlich. Auf globaler Ebene wird über Taiwan und auch den Iran zu reden sein. In Sachen Taiwan hatte sich Donald Trump zuletzt gesprächsbereit gezeigt, zum Entsetzen der Regierung in Taipeh. Bisher hatten die USA keinen Zweifel daran gelassen, dass sie sich als Schutzpatron der Insel verstehen. Im Gegenzug erwarten die USA ganz sicher ein Ende der chinesischen Unterstützung für den Iran. Wobei China immer wieder betont hat, dass eine militärische Unterstützung für Iran ohnehin nicht stattfinde. Im Rest der Welt gibt es an dieser Aussage allerdings erhebliche Zweifel. Ein Durchbruch ist in dieser Frage also auch nicht zu erwarten. Ohnehin wird es keine handfesten Vereinbarungen geben. Scharf beobachtet wird das Treffen trotzdem. Ein Händler auf dem Frankfurter Parkett hat es so formuliert: Wir sind schon froh, wenn sie nicht im Streit auseinandergehen.
1: Die Bundesregierung hat den angekündigten Tankrabatt auf den Weg gebracht. Er sieht eine Steuersenkung auf Benzin und Diesel um etwa 17 Cent pro Liter vor. Noch in dieser Woche sollen Bundestag und Bundesrat zustimmen, sodass das Vorhaben wie geplant zum 1. Oktober in Kraft treten kann. Die Entlastung an den Zapfsäulen soll dann bis zum Jahresende gelten. Sie sollten ein zentraler Baustein der Energiewende werden. BP wollte in der Nordsee zwei riesige Windparks bauen. Aber die Arbeiten an den milliardenschweren Prestigeprojekten sind offenbar seit Monaten eingestellt. Das zeigen Recherchen von NDR, WDR und Süddeutscher Zeitung. Demnach versucht der britische Energiekonzern mit der Bundesregierung über eine Rückgabe zu verhandeln, was aber rechtlich schwierig ist.
7: Windparks auf See. Sie sollen den grünen Strom der Zukunft liefern. Im Sommer 2023 bekam der Ölkonzern BP den Zuschlag für zwei Flächen in der Nordsee. Hier sollten 4 Gigawatt Windkraft entstehen. Rechnerisch deckt das den jährlichen Strombedarf von mehreren Millionen Haushalten. Doch wie Recherchen von NDR, WDR und SZ jetzt zeigen, wurde die Arbeit an den Windparks wohl schon vor Monaten praktisch gestoppt. Die Büros in Hamburg offenbar nicht mehr genutzt. Fast alle Mitarbeiter bis Ende Juli entlassen oder freigestellt. So berichten es mehrere Ehemalige. Von BP heißt es, die Projekte seien nicht gestoppt. Wir haben eine solche Entscheidung nicht getroffen und prüfen weiterhin verschiedene Optionen für die Projekte. Doch gegenüber Politikern spricht das Unternehmen wohl bereits vom Aus.
8: Aus den Unternehmen ist zu hören, dass BP dieses eine große Offshore-Windparkprojekt nicht weiter betreibt. Und das finde ich sehr ärgerlich.
7: Zumal neben BP auch andere Unternehmen beim Offshore-Ausbau auf die Bremse treten. Der Branchenverband zeigt sich besorgt und sieht verschiedene Ursachen.
9: Liegt zum Beispiel daran, dass sich Netzanbindungen verzögert haben, Kosten deutlich gestiegen sind und natürlich auch die Strompreiserwartungen gesunken sind.
7: Wie es weitergeht, ist offen. Dass BP die ersteigerten Flächen einfach zurückgibt, schließt die Bundesregierung derzeit aus. Gesetzlich ist BP verpflichtet, das Projekt umzusetzen.
1: Der österreichische Investor René Benko ist in einem teilweise neu aufgerollten Prozess zu einer Haftstrafe von 2,5 Jahren verurteilt worden. Das Landesgericht Innsbruck sah es als erwiesen an, dass der 49-Jährige seine Gläubiger geschädigt hat. Benko hatte 360.000 Euro an Mietkostenvorauszahlung für einen weiteren Wohnsitz geleistet, obwohl er kurz vor der Insolvenz stand. Der neue Prozess war nötig geworden, weil der oberste Gerichtshof das erste Urteil vom vergangenen Jahr teilweise aufgehoben hatte. Guten Abend, hier ist die Tagesschau in 100 Sekunden. US-Präsident Trump spricht vor UN-Vollversammlung. Zu Beginn seiner Rede zählte der US-Präsident innenpolitische Erfolge auf. Amerika sei stärker als je zuvor. Sowohl im Irankrieg als auch im Krieg Russlands gegen die Ukraine hält er Abkommen zeitnah für möglich. Außerdem kündigte Trump 2 neue Militärstützpunkte auf Grönland an. Bundesregierung will noch mal über Reformen verhandeln. Am Abend will Kanzleramtschefin Waken mit Spitzenpolitikern aus SPD, CDU und CSU etwa über das Thema Rente sprechen. Auch über die Pflege soll noch mal beraten werden. Mehrere Tote nach russischen Angriffen auf Ukraine. Russische Raketen und Drohnen schlugen in gleich mehreren Regionen.

0: Wohnen in der Ukraine ein. In Dnipro sollen mindestens 4 Menschen getötet worden sein. In der Region Mykolaiv starb ein 3-jähriges Kind. Rekord bei neu zugelassenen E-Autos in der EU. Im vergangenen Jahr hatte jeder 6. neu zugelassene Pkw einen Elektroantrieb. Spitzenreiter im EU-Vergleich ist Dänemark, wo E-Modelle fast 70% der Neuzulassungen ausmachten. In Deutschland war knapp jedes 5. neue Fahrzeug ein Elektroauto. Borussia Mönchengladbach verpflichtet Trainer Alexander Blessin. Der 53-Jährige unterschreibt bei den Fohlen einen Vertrag bis 2028. Sein Debüt feiert Blessin nach der Länderspielpause im Derby gegen den 1. FC Köln. Das Wetter. Morgen im Süden und in der Mitte nach Auflösung regionaler Nebelfelder sonnig oder leicht bewölkt. Im Norden wolkiger und im Nordwesten gegen Abend Regen. 15 bis 24 Grad.
1: Hallo und herzlich willkommen zum Kinoressort bei Tagesschau 24. Filme über Wendepunkte in der Geschichte arbeiten sich sehr oft an bekannten Persönlichkeiten einer Epoche ab. Napoleon, Churchill, Hitler werden immer wieder in Szene gesetzt. Dabei gibt es sehr viele Personen, die am Rande entscheidender Ereignisse eine wichtige Rolle spielten und bislang nie erwähnt wurden. Das Kriegsdrama Pressure holt das in einem Fall nach. Denn ohne den seinerzeit renommiertesten Meteorologen Großbritanniens hätte die Invasion der Alliierten im Zweiten Weltkrieg in einem Desaster enden können.
2: D-Day wird die größte amphibische Landungsoperation der Geschichte. Churchill sagt, Sie sind der beste Meteorologe des Landes. Ich brauche eine Vorhersage.
3: US-General Dwight D. Eisenhower und der britische Chefmeteorologe James Stack. Während sich im Sommer 1944 die alliierten Truppen für ihre Landung in der Normandie versammeln, schlägt das Wetter Kapriolen. Das Drama Pressure zeigt den Druck vor dem historischen D-Day. Das Klima ziemlich unterkühlt mit dem Wettermann, der keine eindeutige Vorhersage geben will.
4: Ich habe nur die Sorge, dass das, was Sie verlangen, wissenschaftlich unmöglich ist, Sir. Langzeitprognosen sind eigentlich nur fundierte Vermutungen.
5: Montag ist doch keine Langzeitprognose.
6: Der Druck kam von oben und von unten, von den alliierten Befehlshabern und den Soldaten. Und natürlich war Eisenhower bewusst, dass das Schicksal der freien Welt davon abhing, wie erfolgreich ihre Operation ablaufen würde in den kommenden 72 Stunden.
4: Treffen die Stürme heute Nacht auf Land, haben sie sich vielleicht bis Montag abgeschwächt. Kommen sie morgen, dann wird das Wetter genauso, wie ich es beschrieben habe.
7: Meine Männer sind bereit und mehr als gerüstet für den großen Kampf. Sie müssen sie nur an die Strände bringen, irgendwie, egal wie. Und den Rest überlassen sie mir.
3: Die Vorentscheidung beim Sieg über Nazi-Deutschland gelingt. Die Alliierten landen an den Küsten der Normandie in Frankreich. Aber einen Tag später als zuvor geplant, am 6. Juni 1944. Pressure zeigt eindringlich, wie wichtig das Wetter für den Erfolg war und wie hart Meteorologen und Militärs wie der britische Oberbefehlshaber Bernard Montgomery um den perfekten Angriffstag ringen.
8: Alles lief am Ende auf die Frage hinaus, können wir bereits am 5. Juni losschlagen oder nicht. Heute wissen wir, wäre die Invasion einen Tag früher gestartet, hätte sie in einer Katastrophe geendet. Der Erfolg ist dem weithin unbekannten Meteorologen James Stack zu verdanken.
9: Ich will die Daten von jeder Wetterstation im Umkreis von 2000 Meilen um die Normandie, und zwar alle Messwerte.
3: Pressure ist mehr Kammerspiel als Kriegsepos. Aber dem Drama gelingt das Kunststück, den besorgten Blick auf die Wetterkarte ebenso spannend zu inszenieren wie manches Feuergefecht auf Leben und Tod.
1: Frauen unter Druck sind das zentrale Thema von Regisseurin Marie Kreutzer. Die unorthodoxe Sissi-Biografie The Corsage mit Vicky Krieps in der Hauptrolle bescherte der österreichischen Filmemacherin zuletzt internationale Aufmerksamkeit. Auch in ihrem neuesten Film Gentle Monster steht eine Frau im Mittelpunkt, gespielt von Lea Seydoux, der der Boden unter den Füßen weggezogen wird, als ihr Partner ins Visier der Justiz gerät. In Cannes war das Drama für die Goldene Palme nominiert.
6: Ein Idyll, das trügt. Gentle Monster zeigt, wie eine Familie von einem Moment auf den anderen ins Wanken gerät, als die Polizei auf dem Computer des Vaters etliche pädophile Bilder und Filme findet.
10: Philipp? Was ist los?
11: Frau Weiß nehme ich an.
10: Is there a problem?
11: Elsa Kühn, Kriminalpolizei München. Wir ermitteln gegen ihren Mann und stellen seine Datenträger sicher. Ihr Mann hat außerdem zugestimmt und

0: mit auf die Dienststelle zu begleiten, freiwillig.
1: Wenn es um jemanden geht, der uns nahe steht, wie einfach ist es dann zu urteilen? Wie einfach ist es dann, den zu löschen, den aus dem Leben zu verbannen? Die Frauen haben immer eine irre Verantwortung. Ich glaube, das erzählt der Film auch ein bisschen. Ja? Also dieses Leben zerbricht. Was macht er? Er haut ab.
2: Die Tragödie wird aus der Perspektive der Ehefrau erzählt. Wie sie hofft und zweifelt, spielt Lea Seydoux absolut überzeugend. Sie sucht Schutz bei ihrer eigenen Mutter. Denn ob der kleine Sohn durch den Vater in Gefahr war, weiß bislang keiner. Sie durchlebt verschiedene Gefühlszustände. Sie leugnet die Realität, liebt diesen Mann. Und gleichzeitig will sie nicht glauben, dass er etwas getan hat. Und dann ist da noch die Scham, die sie empfindet. Das ist etwas, das mich tief berührt. Die Ehefrau und die Ermittlerin stecken voller Widersprüche. Gentle Monster vermeidet einfache Antworten. Ein starkes Drama.
3: I love you so much, it hurts. And I want all of this to go away.
4: Rund 3500 Eisbären leben auf Spitzbergen und damit derzeit noch rund 1000 mehr als Menschen. Das ist jedoch im Begriff, sich zu ändern. Die zunehmende Eisschmelze eröffnet wirtschaftliche Chancen für Rohstoffgewinnung, für Schifffahrt, Fischerei und Tourismus. Die Dokumentation Frost ohne Schnee und Eis erzählt die Geschichte einer Eisbärenfamilie auf dem Archipel am Polarkreis und damit auch von einem Lebensraum, der dabei ist, sich unwiederbringlich zu verändern.
5: Eine Eisbärin auf Spitzbergen beim ersten Ausflug mit ihrem Nachwuchs. Das sind natürlich Bilder, die der Tierfilmfan mag. Kleine, süße Bären, große, gefährliche Tatzen, die behutsam mit dem Nachwuchs tollen. Der Film spielt sicher auf der Klaviatur des Genres.
6: Und da erkannte ich dein wahres Wesen. Eine junge Mutter voller Liebe. Du hast mich so tief berührt, dass ich dir einen Namen gab. Frost.
7: Frost repräsentiert das größte Raubtier an Land. Aber was ich gesehen habe, das war eine sehr verletzliche Familie und die liebevollste Mutter, die ich je erlebt habe. Sie hat mein Herz restlos schmelzen lassen.
5: Der norwegische Dokumentarfilmer setzt noch einen drauf. Er gibt den Tieren Namen. Frost nennt er die Mutter, Eis und Schnee ihre beiden Kleinen. Und er beginnt einen Dialog mit dieser Bärin. 10 Jahre begleitet er sie mit der Kamera. 7 Junge bringt sie in dieser Zeit zur Welt. Der Film ist die Geschichte des Überlebenskampfes von Frost und ihrem Nachwuchs.
7: Jemandem einen Namen zu geben, der dir so sehr am Herzen liegt, daran ist für mich nichts falsch. Das größte Problem ist doch, dass wir einen so großen Unterschied zwischen Menschen und diesen anderen Tieren machen. Ich finde, wir sind doch auch Tiere.
5: Gerade ist Asgeir Hægestad mit seinem Film auf Festivaltour. Hier in Italien, bei einem Naturfilmfestival. Der preisgekrönte Regisseur dreht seit 30 Jahren in der Arktis.
7: Dort oben kann man sehr leicht sterben. Dünnes Eis, Lawinen, Schneestürme. Man muss immer bereit sein, tagelang irgendwo zu überleben.
5: Bei minus 34 Grad filmt er. Stundenlang. Einzigartige Szenen wie die Begegnung zwischen diesen Eisbären, die eigentlich Einzelgänger sind.
6: Ich versuchte, genügend Abstand zu wahren, damit ihr mich nicht bemerken würdet, bis eines deiner Jungen einmal direkt auf mich zulief. Da musste ich aufhören zu filmen und mich zurückziehen.
5: Situationen, die oft tödlich enden. Für die Eisbären. Die Tierfilmidylle, mit der der Film beginnt, findet ein jähes Ende.
6: Seit 1872 wurden mehr als 28.000 Eisbären auf Spitzbergen getötet. Bis sie 1973 unter Artenschutz gestellt wurden.
7: Wir haben dort alles getötet, was Blut in den Adern hatte. Dann zogen wir weiter, um den nächsten Ort auszubeuten.
5: Der Film zeigt die Folgen dieser Ausbeutung. Und die neue Bedrohung für die Eisbären. Mit der Klimaerwärmung, dem schmelzenden Eis, verschwinden auch die Robben, ihre Beute. Gleichzeitig dringt der

0: Massentourismus in die Arktis vor.
1: Wir haben viele Hütten in die Wildnis gebaut und lassen Essen zurück. Wenn eine Bärin wie Frost da reingeht, weil es Nahrung zu holen gibt, nennen wir sie Problembär. Aber nicht sie ist das Problem, wir sind es.
2: Dann erreichte mich eines Tages die Nachricht, dass Eis in das Versorgungszelt eines Touristencamps eingedrungen war und eine Französin in den Arm gebissen hatte. Eis wurde angeschossen und so stark verletzt, dass die Polizei das Tier einschläfern musste.
1: Es war oft hart und traurig. Ich habe 7 ihrer Jungen auf dem Eis gesehen und 5 sind durch uns Menschen ums Leben gekommen.
0: Das Paradoxe: Die Jungtiere von Eisbären Frost kommen auch durch Forscher ums Leben. Sie jagen und betäuben sie, um ihnen Tracker anzulegen und Daten zu gewinnen.
1: Solche Einsätze hatten tödliche Konsequenzen. Also, es sollte nicht darum gehen, möglichst viele Eisbären zu betäuben und zu tracken. Ihre Sicherheit muss Vorrang haben, sodass wir ein paar notwendige Daten gewinnen, aber nicht möglichst viele.
0: Es ist ein Film, der sprachlos macht und wütend. Welche Chancen hat dieser Eisbär eigentlich noch, um zu überleben? Selbst Forscher und Naturfilmer wie Hagestad sind Teil des Problems.
1: Tatsächlich ist es ein Riesendilemma, dass ich die Schönheit der Arktis zeige. Mir ist bewusst, dass ich so Touristen anlocke. Sollte ich also aufhören oder doch über den Klimawandel sprechen? Ich habe entschieden, ich muss meine Stimme nutzen.
0: Manchmal wünschte Asgeir Hagestad, er könnte auch die Eisbären warnen. Vor dem gefährlichsten Wesen dieser Erde, dem Menschen.
1: Wenn es nach mir ginge, ich finde, wir sollten die Arktis einfach in Ruhe lassen, damit sich die Natur dort oben ohne uns erholen kann.
0: Frost ohne Schnee und Eis. Die Stärke dieses Films ist sein langer Atem. 10 Jahre. Nur so begreifen wir die tragische Dramaturgie im Leben dieser Eisbären und ihrer Jungen.

0: Guten Tag und willkommen bei Tagesschau 24. Heute beginnt die Generaldebatte der Vereinten Nationen. Staats- und Regierungschefs aus aller Welt kommen in New York zusammen, in einer Zeit, in der gleich mehrere Kriege die internationale Gemeinschaft beschäftigen. Eigentlich wollte auch Bundeskanzler Merz teilnehmen, blieb aber wegen der innenpolitischen Turbulenzen zu Hause. Wir schauen aber erst einmal, warum die Generaldebatte in der Vollversammlung eigentlich so bedeutend ist.
1: Die Vollversammlung der Vereinten Nationen ist das zentrale Beratungsorgan der Weltorganisation für alle internationalen Angelegenheiten. Hier werden verbindliche Regeln für die Arbeit der UN beschlossen. Jedes der 193 Mitgliedsländer hat eine Stimme. Das Gremium wählt unter anderem die 10 nichtständigen Mitglieder des Sicherheitsrates und ernennt auf dessen Empfehlung den UN-Generalsekretär. Die Resolutionen der UN-Vollversammlung sind völkerrechtlich nicht bindend und sie kann keine Sanktionen verhängen. Dies darf nur der Sicherheitsrat. Zudem prüft und genehmigt die Vollversammlung den Haushaltsplan der UN. Höhepunkt der jährlichen Sitzungsperiode ist die Generaldebatte, zu der die Staats- und Regierungschefs anreisen. Sie bietet den Mitgliedstaaten eine Woche lang die Möglichkeit, ihre Sichtweisen zu großen internationalen Themen vorzutragen. Dabei hält sich kaum ein Staatschef an die vorgegebene Redezeit von 15 Minuten. Den Rekord stellte Fidel Castro 1960 auf. Er sprach 269 Minuten.
0: Ja, und mit Spannung war vor allem die Rede von US-Präsident Donald Trump erwartet worden. Die ist mittlerweile vorbei. Unter ihm haben die USA ja ihre Unterstützung für die UN deutlich zurückgefahren. Fragen wir nach bei unserer Korrespondentin vor Ort, Marion Schmickler in New York. Marion, wie war die Rede? Wie schätzt du sie ein?
2: Ja, der Auftritt von Donald Trump hat mit einer guten Nachricht begonnen, denn die Rolltreppe, auf der er beim letzten Mal stecken geblieben ist, hat funktioniert. Er hat es in den Saal geschafft ohne Pannen. Beim letzten Mal hat er ja sehr gewettert gegen die UN und hat gesagt, sie seien ineffizient. Diesmal hat er die Menschen im Saal als großartige Staatsleute begrüßt und dann hat er eigentlich eine Wahlkampfrede gehalten.

0: Er hat seine großen Erfolge, wie er sagt, gefeiert, hat gesagt, die USA seien stärker als je zuvor. Es gäbe mehr Investitionen, weniger Migranten, mehr Sicherheit für die Menschen im Land. Er hat sogar von Restaurants in Washington gesprochen, die jetzt wieder sicherer seien. Er hat aber dann auch begründet, warum die USA in Iran aktiv sind, warum es diesen Krieg gibt und warum es diesen Krieg auch immer noch gibt. Er sagt, Iran dürfe keine Atomwaffen haben und er sagt, wenn es keinen Deal geben sollte, dann würde man Iran vernichten. Also er hat sehr starke Worte da gewählt, hat aber dann seine Rede, die hat 38 Minuten übrigens nur gedauert, hat seine Rede sehr versöhnlich beendet und er hat gesagt, gemeinsam werden wir eine strahlende und hoffnungsvolle Zukunft gestalten.
1: Dann nicht ganz so lang wie sonst, aber auch nicht mit großen Überraschungen offenbar. Aber was, glaube ich, gut angekommen ist, dass das Thema oder beim Thema Grönland, da gab es ja offenbar einen Durchbruch. Ist dieses Abkommen jetzt mittlerweile eigentlich schon unterzeichnet und was bedeutet das?
0: Das Abkommen ist noch nicht unterzeichnet. Es soll heute Morgen nach der Rede jetzt unterzeichnet werden. An diesem Abkommen ist ja monatelang im Hintergrund gearbeitet worden. Bis zuletzt wurden die Details noch verhandelt. Und das war auch wichtig für sowohl Grönland als auch für Dänemark, weil man die territoriale Integrität und die Unabhängigkeit des Landes bewahren wollte. Für die Amerikaner, so viel wissen wir schon, wird es heißen, dass sie mehr Militär Basen haben können oder die auch ausweiten können, dass sie Investitionen tätigen können, dass sie ein Veto einlegen können. Wenn andere Länder, also zum Beispiel China, investieren wollen, dann können die USA sagen, das wollen wir so nicht. Interessant ist, dass es seit 1951 schon ein Militärabkommen gibt mit Grönland und danach konnten die USA schon immer Militärstützpunkte installieren, ausbauen. Und es gab tatsächlich während des Kalten Krieges mal 10.000 US-Soldaten in Grönland. Im Moment sind es noch 150. Also das zeigt, Trump hätte eigentlich dieses Abkommen nicht wirklich gebraucht. Aber er verkauft es natürlich als einen großen Erfolg. Und tatsächlich sehen es aber auch die Europäer, die Dänen, die Grönländer als einen Erfolg, dass sie ihre Unabhängigkeit wahren können.
1: Marion, lass uns noch einmal auf ein anderes Thema schauen, das sicherlich auch wichtig wird in diesen Tagen, nämlich der Krieg im Iran. Man konnte während der Rede des US-Präsidenten sehen, dass von der Delegation nicht so viele im Saal waren. Da waren leere Stühle zu sehen. Der iranische Präsident ist allerdings auf dem Weg nach New York. Was erwartet man von seinem Besuch?
0: Ja, das wird natürlich mit großer Spannung erwartet. Die große Frage ist, treffen sich Bezeschkian und Trump? Und Außenminister Rubio hat heute Morgen hier im amerikanischen Fernsehen gesagt, man sei offen für solche Gespräche. Also wir wissen nicht, ob es dazu kommt, aber das wären natürlich auch die ersten Gespräche zwischen den beiden. Iraner haben angekündigt, sie seien sogar bereit dazu, die Straße von Hormuz innerhalb von 7 Tagen zu öffnen. Allerdings unter der Bedingung, dass die USA ihre Seeblockade aufheben und dass sie sich bereit erklären, eine diplomatische Lösung zu finden. Die sprechen von einer goldenen Chance und es könnte tatsächlich eine goldene Chance für beide sein, für Iran und für die USA. Denn Donald Trump steht kurz vor den Zwischenwahlen. Dieser Krieg ist extrem unpopulär. Also wenn es einen Deal geben könnte, dann wäre das auch für ihn ein wichtiger und großer Erfolg.
1: Jetzt haben wir viel über die USA gesprochen, über Trump. Gucken wir noch mal nach Deutschland indirekt. Der Bundeskanzler Merz, der hat nämlich seine Reise nach New York abgesagt. Stattdessen kommt Außenminister Wadefuhl. Welche Schwerpunkte will denn die Bundesregierung trotzdem bei dieser Generaldebatte setzen?
0: Der Außenminister ist seit gestern schon hier in der Stadt, hat schon viele Gespräche geführt und wird noch sehr viele Gespräche auch in dieser Woche führen. Er wird am Samstag seine Rede halten hier vor der Vollversammlung. Und gestern Abend gab es schon ein Treffen der G7-Außenminister. Da wurde ganz große Solidarität der Ukraine ausgesprochen. Die Minister befürchten, dass wenn jetzt der Winter kommt, die Russen ihre Angriffe auf die Ukraine wieder verstärken werden. Und deshalb große Solidarität für die Ukraine. Zelensky wird ja auch hier vor Ort sein und sehr viele Gespräche unter anderem auch mit Präsident Trump führen. Und Wadefuhl trifft aber auch seine Kollegen aus der Golfregion. Da wird es um das Thema Iran gehen. Er hat gesagt, für ihn sei es wichtig, dass man hier nicht nur Bestandsaufnahme betreibt bei den vielen Konflikten, die es ja im Moment gibt in der Welt, sondern dass tatsächlich auch

0: Kanzler Merz eine Reise in die USA abgesagt. Er werde in Berlin gebraucht. Heute stellt er sich der Unionsfraktion im Bundestag. Angesichts anhaltend schlechter Umfragewerte ist die Stimmung in der Fraktion angespannt. Viele Abgeordnete sehen den Kanzler in der Verantwortung. Von einer Personaldebatte heute zumindest auf offener Bühne aber kein Wort. Aus Sicht der Fraktionsspitzen soll es jetzt um Aufarbeitung gehen. Das starke Abschneiden von AfD und Linke sei keine reine Protestwahl, sondern
1: dass darüber hinaus eben auch der Fingerzeig auf bestimmte thematische Leerstellen gegeben worden ist. Damit müssen wir uns beschäftigen, das müssen wir annehmen und damit und daraus müssen wir dann auch die entsprechenden Lehren ziehen.
0: Am Reformkurs will die Union festhalten, betont auch CSU-Landesgruppenchef Hoffmann. Noch im Herbst sollen gemeinsam mit der SPD Rente und Pflege reformiert werden. Hier gäbe es aber eine Gerechtigkeitsdebatte. Die Menschen hätten kein Problem mit Reformen. Aber
2: das ist ja ein Problem damit, wenn in einem Bereich Reformen stattfinden und in einem anderen Bereich sich nichts tut, weil eben dann als Antwort kommt, ihr kürzt mit dem GKV-Spargesetz im Bereich der gesetzlichen Krankenversicherung, das betrifft uns, aber eure Ministerien, die werden immer fetter.
0: Hinter verschlossenen Türen spricht der Kanzler lange zur Unionsfraktion. Heute Abend soll es laut Regierungskreisen dann noch zu einem weiteren Treffen kommen. Im Kanzleramt wollen Kabinettsmitglieder von CDU, CSU und SPD über die anstehenden Reformvorhaben beraten.
3: Und unsere Hauptstadtkorrespondentin Kerstin Palzer hat mit Susanne Stichler in der Tagesschau über die Fraktionssitzung gesprochen. Und sie hat sie zunächst gefragt, was aus dieser Sitzung denn zu hören war.
4: Ja, diese Sitzung ist ja mit Spannung erwartet worden. Das war ein großes Medienaufkommen vorhin, als es losging im Fraktionssaal der CDU-CSU hier im Deutschen Bundestag. Aber wir hören, es geht alles glimpflich aus, zumindest aus Sicht von Friedrich Merz. Die Palastrevolution findet nicht statt. Friedrich Merz hat in seiner Rede noch mal erklärt vor den Abgeordneten, wie er mit den Reformen weitermachen will, wie es aus seiner Sicht mit den Reformen weitergehen muss. Und er hat dafür Applaus von den Abgeordneten bekommen. Einige sagen höflicher Applaus, aber immerhin.
5: Heute Abend findet, wie gerade gehört, ein Treffen im Kanzleramt statt. In welchem Kreis und um was soll es gehen?
4: Ja, das hören wir. Ein Treffen im Kanzleramt. Mit dabei sind die Minister Lindemann für Gesundheit, Bärbel Baas, SPD-Chefin und Arbeit- und Soziales-Ministerin von der SPD. Und Alexander Dobrindt von der CSU und Innenminister und auch noch Nina Wagen als Kanzleramtschefin. Nicht mit dabei soll wohl Friedrich Merz sein. Und es soll um die Themen Gesundheit, Pflege und Rente gehen. Wir hören aber auch schon von den jüngeren Abgeordneten aus der Union. Wenn man da heute Abend noch mal das ganze Rentenpaket aufschnürt, was ja schon beschlossen worden ist, dann hat der Kanzler zumindest wieder ein Problem mit den Jüngeren in seiner Fraktion.
3: Es ist zumindest ein kleiner Hoffnungsschimmer im weitgehend zerstörten Gazastreifen. Nach Jahren des Krieges können nun wieder deutlich mehr Kinder in dem Palästinensergebiet zur Schule gehen. An einen normalen Unterricht ist aber noch lange nicht zu denken, denn viele Schulen wurden zerstört. Und so wird nun im Schichtbetrieb und in Notunterkünften gelernt.
6: Mohammed Alakan macht sich bereit für den ersten Schultag. Seit 8 Monaten war der 13-Jährige nicht mehr in der Schule. Die Vorfreude groß. Ich möchte wieder lernen, eine gute Bildung und Bücher haben, Chancen haben, alles, was mit der Schule zu tun hat. Der Weg zur Schule? Vorbei an Zelten, Trümmern und Müll. Fast alle Schulgebäude im Gazastreifen sind beschädigt. Nach Angaben von Hilfsorganisationen hat von den etwa 700.000 Schulkindern aktuell nicht mal die Hälfte regulären Unterricht. Immerhin, die Situation bessert sich langsam. Angekommen an der Schule im Zeltlager im Westen von Gazastadt. Insgesamt 300 Schüler unterrichten sie hier. Mohammed ist in der 7. Klasse. Er lernt, um später Verkäufer zu werden. Die Lehrpläne kommen von der palästinensischen Autonomiebehörde, aus dem Bildungsministerium in Ramallah. Das soll die Hamas außen vor lassen, die sonst das öffentliche Leben hier kontrolliert. Der Unterricht ist kostenlos, die Eltern müssen aber Bücher und Stifte kaufen. Nicht alle in Gaza können sich das leisten. Der Direktor hofft auf Spenden, um seine Zeltschule winterfest zu machen. Der Winter kommt und uns fehlt ein richtiges Dach. Wir müssen hier alles abdecken, sonst werden die Kinder nass und frieren. Vieles hier ist improvisiert. Es fehlen auch richtige Toiletten.

0: Wassertanks. Doch alle sind froh, dass die Schule wieder anläuft, auch Mohammed.
1: Mit ihm mag die Macht sein, Produzent und Drehbuchautor George Lucas. Star Wars machte ihn weltberühmt. Doch auch in der Kunstszene ist er aktiv. Und da möchte Lucas gerade denen eine Bühne bieten, die oft nicht mächtig und nicht bekannt sind. Comic-Künstlern zum Beispiel. Deshalb hat er in Los Angeles ein eigenes Museum eröffnet. Obwohl es an ein Raumschiff erinnert, sollen dort nicht nur Star Wars-Fans auf ihre Kosten kommen.
2: So sieht ein Statement aus. Wie ein Raumschiff thront Lucas Museum für erzählende Kunst über Los Angeles. Und natürlich dürfen die Exponate seiner Star Wars-Sammlung nicht fehlen. Doch Lucas will hier allen Formen visuellen Erzählens Raum geben. Malerei, Comic, Fotografie und Illustration. Es ist mir extrem wichtig, Illustratoren zu würdigen, Künstler, die bereits geschriebene Geschichten in Bilder übersetzen. Die meisten dieser Geschichten sind Mythen. Sie sind nicht real, aber die Illustrationen machen sie real. Frida Kahlo neben Banksy. Dazu anders als in klassischen Museen, kaum Erklärungen und Kontext. Vieles stammt aus der seit Jahrzehnten aufgebauten Sammlung von George Lucas und seiner Frau Melody Hobson. Fast 1 Milliarde US-Dollar haben sie für das Projekt ausgegeben, aus ihrem privaten Vermögen. Wir haben uns an keine Regeln gehalten. Wir haben nie in einem Museum gearbeitet. Wir haben keine Doktortitel. Wir haben es einfach gemacht. George und ich haben ein weißes Blatt Papier genommen und gesagt, so soll es werden. Also haben wir einige Regeln gebrochen und manchen gefällt das nicht. Uns aber schon. Demokratisierung der Kunst oder eine Ansammlung von Beliebigkeit. Kritiker sind gespalten. Besucher des Museums können das ab jetzt selbst beurteilen.
3: Tschüss Sommer und willkommen Herbst. Ja, morgen steht im Kalender Herbstbeginn und der startet je nach Region entweder spätsommerlich oder eben frühherbstlich. Warum das so ist, das schauen wir uns jetzt auf dem Europadruck mal an. Ein Hoch zieht morgen Richtung Balkan, sorgt aber weiterhin in vielen Landesteilen für sonniges und auch trockenes Wetter. Anders sieht es im Nordwesten aus. Dort macht sich ein Tief bemerkbar, das dann am Donnerstag oft für wechselhaftes Wetter sorgt. Bis dahin geht es aber relativ ruhig weiter. Heute Nacht zeigt sich der Himmel oft klar. Im Norden und Osten sind mehr Wolken unterwegs. Es bleibt aber meist trocken. Später bildet sich dann stellenweise Nebel. Morgen nach Nebelauflösung im Süden, aber auch in der Mitte sonniges und trockenes Wetter. Im Norden und Nordwesten sind teilweise dichte Wolken am Start. Dort fällt dann gegen Abend regional auch mal Regen. In der kommenden Nacht geht es fast überall einstellig weiter. Da spürt man also schon dieses herbstliche Wetter. Die Werte liegen zwischen 15 Grad auf den Nordseeinseln und nur 0 Grad in Franken und der Oberpfalz. Dort ist also Bodenfrost angesagt. Ja, und morgen reichen die Höchstwerte von 15 Grad im Erzgebirge bis zu 24 Grad im Breisgau. Ab Freitag gehen die Temperaturen dann wieder nach oben. Regional erwarten wir bis zu 27 Grad. So, und jetzt schauen wir mal, wie es in den kommenden Tagen weitergeht. Am Donnerstag erwartet uns verbreitet wechselhaftes Wetter. In der Nordosthälfte kommt es zu Schauern und auch einzelnen Gewittern. Im Westen und Südwesten hingegen gibt es die meisten Sonnenstunden, tagsüber 10 bis 23 Grad. Am Freitag im Norden und Nordosten einzelne Schauer und windiges Wetter, sonst aber nach Nebelauflösung oft sonnig und auch trocken. Das Wochenende, das beginnt dann im Norden mal sonnig, mal bewölkt, aber nur selten nass. Im restlichen Land gibt es nach Nebelauflösung einiges an Sonnenschein, tagsüber 17 bis 27 Grad. Also so richtig herbstlich werden jetzt die kommenden Tage nicht und viel Regen wird leider auch nicht fallen.
1: Guten Abend, hier ist die Tagesschau in 100 Sekunden. US-Präsident Trump spricht vor UN-Vollversammlung. Zu Beginn seiner Rede zählte der US-Präsident innenpolitische Erfolge auf. Amerika sei stärker als je zuvor. Sowohl im Irankrieg als auch im Krieg Russlands gegen die Ukraine hält er Abkommen zeitnah für möglich. Außerdem kündigte Trump 2 neue Militärstützpunkte auf Grönland an. Bundesregierung will noch mal über Reformen verhandeln. Am Abend will Kanzleramtschefin Wagen mit Spitzenpolitikern aus SPD, CDU und CSU etwa über das Thema Rente sprechen. Auch über die Pflege soll noch mal beraten werden. Mehrere Tote nach russischen Angriffen auf Ukraine. Russische Raketen und Drohnen schlugen in gleich mehreren Regionen in der Ukraine ein. In Dnipro sollen mindestens 4 Menschen getötet worden sein. In der Region Mykolaiv starb ein 3-jähriges Kind. Rekord bei neu zugelassenen E-Autos in der EU. Im vergangenen Jahr hatte jeder 6. neu zugelassene Pkw einen Elektroantrieb. Spitzenreiter im EU-Vergleich ist Dänemark, wo E-Modelle fast 70% der Neuzulassungen ausmachten. In Deutschland war knapp jedes 5. neue Fahrzeug ein Elektroauto. Borussia Mönchengladbach verpflichtet Trainer Alexander Blessin. Der 53-Jährige unterschreibt bei den Fohlen einen Vertrag bis 2028. Sein Debüt feiert Blessin nach der Länderspielpause im Derby gegen den 1. FC Köln. Das Wetter. Morgen im Süden und in der Mitte nach Auflösung regionaler Nebelfelder sonnig oder leicht bewölkt. Im Norden wolkiger und im Nordwesten gegen Abend Regen. 15 bis 24 Grad. Die Investitionen in künstliche Intelligenz wachsen in Deutschland rasant an. Nach Berechnungen des Digitalverbandes Bitkom steigen die Gesamtausgaben für Software, Dienstleistungen und Hardware dieses Jahr voraussichtlich um 48% auf 28,7 Milliarden Euro. Bitkom-Präsident Wintergerst erklärte, es sei der Übergang von der Experimentierphase hin zu einem produktiven Einsatz zu beobachten. Auch im kommenden Jahr soll der Markt demnach kräftig wachsen. Zeitgleich wird auch immer mehr über eine strengere Kontrolle hochentwickelter KI diskutiert. Angesichts rasanter Fortschritte und jüngster Sicherheitsvorfälle dringt nun eine Gruppe von 22 Staats- und Regierungschefs auf eine schärfere internationale Aufsicht. Am Rande der UN-Generalversammlung in New York wurde eine entsprechende Erklärung vorgestellt. Sie verlangt verbindliche Sicherheitsregeln für Entwickler sowie den Aufbau einer weltweiten Kontrollbehörde. Zu den Erstunterzeichnern gehören neben den Initiatoren aus Finnland und Norwegen auch Bundeskanzler Merz. Der Chemiekonzern Evonik hat seine Pläne zum Abbau von 3.200 Stellen bis 2029 bekräftigt. Mehr als 2.000 davon sollen auf Deutschland entfallen, teilte das Unternehmen nach einer Strategieklausur in Essen mit. Die Pläne waren bereits im Juni angekündigt worden. Übergangschef Rettig treibt nun die Ausgestaltung voran. Als Grund wurden vor allem die strukturellen Probleme in der Chemieindustrie genannt. Die Beziehung zwischen den USA und China ist voller Konflikte. Zu bereden gibt es also viel, wenn US-Präsident Trump diese Woche Staatschef Xi Jinping in Washington empfängt. Welche Themen auf der Agenda stehen und was Anlegerinnen und Anleger von dem Treffen erwarten, weiß Samir Ibrahim an der Frankfurter Börse.
4: Um das gleich vorwegzunehmen, besonders hoch sind die Erwartungen an den Finanzmärkten an dieses Treffen nicht. Dass Donald Trump seinen chinesischen Kollegen persönlich vom Flughafen abholt, steht quasi sinnbildlich dafür, dass das Treffen vor allem symbolischen Charakter hat. Es sei ein Non-Event, heißt es an der Börse. Aber es ist theoretisch auch eines mit viel Konfliktpotenzial. Die Liste der Themen, die die Unterhändler ab heute besprechen, um das Spitzentreffen vorzubereiten, ist lang. Über Zölle und Handelsbeziehungen wird man reden müssen, um einen neuen Zollstreit zu vermeiden. Das Thema Speicherchips wird vor allem China wichtig sein. Die USA sind mit der Weitergabe hochentwickelter Chips recht kleinlich. Auf globaler Ebene wird über Taiwan und auch den Iran zu reden sein. In Sachen Taiwan hatte sich Donald Trump zuletzt gesprächsbereit gezeigt, zum Entsetzen der Regierung in Taipeh. Bisher hatten die USA keinen Zweifel daran gelassen, dass sie sich als Schutzpatron der Insel verstehen. Im Gegenzug erwarten die USA ganz sicher ein Ende der chinesischen Unterstützung für den Iran. Wobei China immer wieder betont hat, dass eine militärische Unterstützung für Iran ohnehin nicht stattfinde. Im Rest der Welt gibt es an dieser Aussage allerdings erhebliche Zweifel. Ein Durchbruch ist in dieser Frage also auch nicht zu erwarten. Ohnehin wird es keine handfesten Vereinbarungen geben. Scharf beobachtet wird das Treffen trotzdem. Ein Händler auf dem Frankfurter Parkett hat es so formuliert: Wir sind schon froh, wenn sie nicht im Streit auseinandergehen.
1: Die Bundesregierung hat den angekündigten Tankrabatt auf den Weg gebracht. Er sieht eine Steuersenkung auf Benzin und Diesel um etwa 17 Cent pro Liter vor. Noch in dieser Woche sollen Bundestag und Bundesrat zustimmen, sodass das Vorhaben wie geplant zum 1. Oktober in Kraft treten kann. Die Entlastung an den Zapfsäulen soll dann bis zum Jahresende gelten. Sie sollten ein zentraler Baustein der Energiewende werden. BP wollte in der Nordsee zwei riesige

0: Windparks bauen. Aber die Arbeiten an den milliardenschweren Prestigeprojekten sind offenbar seit Monaten eingestellt. Das zeigen Recherchen von NDR, WDR und Süddeutscher Zeitung. Demnach versucht der britische Energiekonzern mit der Bundesregierung über eine Rückgabe zu verhandeln, was aber rechtlich schwierig ist.
1: Windparks auf See. Sie sollen den grünen Strom der Zukunft liefern. Im Sommer 2023 bekam der Ölkonzern BP den Zuschlag für zwei Flächen in der Nordsee. Hier sollten 4 Gigawatt Windkraft entstehen. Rechnerisch deckt das den jährlichen Strombedarf von mehreren Millionen Haushalten. Doch wie Recherchen von NDR, WDR und SZ jetzt zeigen, wurde die Arbeit an den Windparks wohl schon vor Monaten praktisch gestoppt. Die Büros in Hamburg offenbar nicht mehr genutzt. Fast alle Mitarbeiter bis Ende Juli entlassen oder freigestellt. So berichten es mehrere Ehemalige. Von BP heißt es, die Projekte seien nicht gestoppt. Wir haben eine solche Entscheidung nicht getroffen und prüfen weiterhin verschiedene Optionen für die Projekte. Doch gegenüber Politikern spricht das Unternehmen wohl bereits vom Aus.
2: Aus den Unternehmen ist zu hören, dass BP dieses eine große Offshore-Windparkprojekt nicht weiter betreibt. Und das finde ich sehr ärgerlich.
1: Zumal neben BP auch andere Unternehmen beim Offshore-Ausbau auf die Bremse treten. Der Branchenverband zeigt sich besorgt und sieht verschiedene Ursachen.
3: Liegt zum Beispiel daran, dass sich Netzanbindungen verzögert haben, Kosten deutlich gestiegen sind und natürlich auch die Strompreiserwartungen gesunken sind.
1: Wie es weitergeht, ist offen. Dass BP die ersteigerten Flächen einfach zurückgibt, schließt die Bundesregierung derzeit aus. Gesetzlich ist BP verpflichtet, das Projekt umzusetzen.
0: Der österreichische Investor René Benko ist in einem teilweise neu aufgerollten Prozess zu einer Haftstrafe von 2,5 Jahren verurteilt worden. Das Landesgericht Innsbruck sah es als erwiesen an, dass der 49-Jährige seine Gläubiger geschädigt hat. Benko hatte 360.000 Euro an Mietkostenvorauszahlung für einen weiteren Wohnsitz geleistet, obwohl er kurz vor der Insolvenz stand. Der neue Prozess war nötig geworden, weil der oberste Gerichtshof das erste Urteil vom vergangenen Jahr teilweise aufgehoben hatte. Bei einem Herzinfarkt denken viele an stechenden Schmerz in der linken Brust, der in den Arm ausstrahlt. Aber das sind die Symptome für Männer. Frauen erleben einen Infarkt oft völlig anders. Nur ein Beispiel dafür, dass die Medizin oft noch zu stark auf den männlichen Körper ausgerichtet ist. Helfen soll nun eine Allianz für Frauengesundheit, die heute in Berlin gegründet wurde. Denn falsche Diagnostik kann fatale Folgen haben.
4: Simone von Polheim hatte einen Herzinfarkt und keiner hat es gemerkt. Im Urlaub spürt sie plötzlich starke Schmerzen im Bauch, Übelkeit, Erschöpfung. Im Krankenhaus hält man ihre Schmerzen für Muskelkater.
5: Das Schlimme war halt, jetzt so im Nachhinein, dass ich zu jeder Zeit hätte sterben können. Und das macht mich halt, das hat mich auch sehr lange verfolgt.
4: 1200 Frauen kommen im Jahr zu Chefarzt Michael Becker in Deutschlands erstes Frauenherzzentrum in Würselen bei Aachen. Er sieht hier täglich, welche Folgen verspätete oder falsche Diagnosen bei Frauen haben können.
6: Das sind häufig eher Beschwerden, enge Gefühle, die in den Hals ausstrahlen, in den Unterkiefer, in den Nacken, in den Rücken. Kann aber auch Übelkeit sein, Bauchschmerzen.
4: Diese Symptome können Vorboten eines Herzinfarkts sein. Christine Hesse konnte über Jahre diese Schmerzen nicht einordnen. Ärzte hatten ihr immer wieder gesagt, sie sei zu sensibel, bis ihr hier geholfen wurde.
7: Ein halbes Jahr später hätte ich einen Herzinfarkt bekommen. Und ob man den überlebt, wäre dann eben auch die Frage gewesen.
4: Jahrzehntelang richteten sich viele Studien, die Dosis von Medikamenten und Behandlungen vor allem an männlichen Patienten aus.
6: Wir müssen ein Umdenken in der Gesellschaft erreichen. Wir brauchen Unterstützung von der Politik. In der Lehre muss sich was ändern. Die jungen Kolleginnen und Kollegen müssen früh im Studium schon lernen, dass Frauen anders zu behandeln sind als Männer.
4: Simone von Polheim hat Glück gehabt. Ihr wurden rechtzeitig Stents eingesetzt, damit ausreichend Sauerstoff zu ihrem Herzen gelangt.
0: Und über dieses Thema konnte ich heute Mittag mit Gertraud Stadler sprechen. Sie leitet die Geschlechterforschung in der Medizin an der Berliner Charité. Und ich habe sie zunächst gefragt, wie gut die medizinische Versorgung von Frauen in Deutschland nach ihrer Einschätzung heute eigentlich tatsächlich schon ist.
8: Ja, also wir haben noch ziemlich viel Luft nach oben. Frauen leben zwar 5 Jahre länger als Männer, aber sozusagen viele von diesen Lebensjahren verbringen sie in nicht besonders guter Gesundheit. Und da können wir ganz viel machen, indem wir von Prävention, Versorgung bis zu Diagnostik und Therapien und Nachsorgen, Rehabilitationsmaßnahmen wirklich über die gesamte Medizin daran arbeiten, dass wir mehr Lebensqualität und mehr gesunde Lebensjahre auch für Frauen kriegen.
0: Damit wir das alle, auch wir Männer, mal richtig verstehen, warum macht es eigentlich medizinisch einen Unterschied, ob ein Mann oder eine Frau behandelt wird?
8: Also wir haben natürlich einerseits, Frauen sind im Schnitt einfach klein, also haben ein geringeres Körpergewicht. Das heißt, schon allein deshalb, wenn man dieselbe Medikamentendosis gibt, ist es so, dass besonders kleine, leichtgewichtige Frauen dann zum Teil eben überdosiert sein können. Das andere ist, dass Frauenkörper auch anders funktionieren, dass der Metabolismus anders funktioniert, dass Frauen zum Beispiel im Schnitt einen höheren Körperfettanteil haben. Und allein das trägt dazu bei, dass man bei Frauen dann oft mehr Nebenwirkungen haben bei medizinischen Behandlungen. Aber es ist auch so, dass praktisch Frauen haben auch die Menstruation, Wechseljahre, dass man da auch spezifisch drauf behandeln muss. Zum Beispiel Frauen, die mit Schwangerschaftskomplikationen zu tun haben, sozusagen das begleiten. Es kann dann für lebenslang eigentlich Gelegenheiten zur Prävention bieten, von zum Beispiel Schwangerschaftsdiabetes für dann voll ausgeprägten Typ-2-Diabetes. Das heißt, da gibt es überall Ansatzpunkte, wo man bei Frauen sozusagen noch viel gesunde Lebensjahre rausholen kann.
0: Sie haben jetzt gerade einen Bereich schon angesprochen. Haben Sie noch weitere Bereiche, die Sie nennen können, wo Frauen heute noch die größten Nachteile in der medizinischen Versorgung erleben?
8: Ja, grundsätzlich ist es ganz erstaunlich, dass Sachen, die Frauen ganz viel beschäftigen, wie jetzt zum Beispiel Endometriose oder Menopause, dass die zum Teil ganz wenig gut erforscht sind. Dass auch Sachen, die eine sehr starke Krankheitslast bei Frauen haben, wie Kopfschmerzen, Migräne und chronisches Fatigue-Syndrom, dass es da einfach ganz disproportional zur Krankheitslast bei Frauen zum Beispiel die Forschungsaktivität ist. Wir haben auch viele Bereiche, wo Frauen dann besser erforscht sind als Männer, zum Beispiel die reproduktive Gesundheit. Aber weil zur Reproduktion eben immer zwei gehören, sozusagen müssen wir dann natürlich bei den Männern nachholen, damit eben man zum Beispiel einen Kinderwunsch gut erfüllen kann.
0: Nehmen wir nochmal die Endometriose, die haben Sie gerade schon angesprochen. Das ist ja, da wächst Gebärmutterschleimhautähnliches Gewebe außerhalb der Gebärmutter und das kann starke Schmerzen verursachen. Die Krankheit, die bekommt ja inzwischen sehr viel mehr Aufmerksamkeit als früher noch. Würden Sie sagen, dadurch hat sich das auch für die Frauen insgesamt verbessert?
8: Nee, wir haben weiterhin extrem lange Wartelisten und also wir sehen, dass sozusagen es sehr, sehr lange dauert, bis überhaupt eine Endometriose weiterhin diagnostiziert und behandelt wird und Frauen dann viele Lebensjahre mit starken Schmerzen eben leben. Genau dasselbe bei Menopause. Viele Frauen wissen gar nicht sozusagen, dass Symptome, die sie haben, wie Konzentrationsstörungen, Schlafstörungen, dass die mit der Menopause zu tun haben und leiden dann letztendlich viele Jahre unnötig und wir könnten da viel besser behandeln eigentlich.
0: Gibt es denn auch schon Fortschritte, die Sie sehen bei der geschlechtersensiblen Medizin, von denen Patientinnen heute dann auch schon profitieren?
8: Ja, auf jeden Fall. Also bei der Herzgesundheit ist es so, dass das viel besser, also seit vielen Jahrzehnten ja erforscht ist, dass zum Beispiel Herzinfarkte bei Frauen zum Teil andere Symptome haben und dass man da also jetzt sozusagen sehr viel Forschung reingesteckt hat, diese Symptome besser zu beschreiben. Jetzt müssen wir natürlich auch noch dann das wirklich in die Versorgung bringen, sodass da auch ein Überlebensvorteil für die Frauen daraus rauskommt. Aus meiner Sicht ist es so, dass es Aufmerksamkeit gibt fürs Thema. Allerdings ist es ein absolutes Querschnittsthema. Jedes Organsystem eigentlich hat Potenziale für die Frauengesundheit sozusagen Beiträge zu leisten. Das heißt, da müssen wir über alle medizinischen Disziplinen und über das ganze Gesundheitssystem dran arbeiten.
0: Ja, und damit sagen Sie, es ist einfach auch noch nicht ausreichend viel getan, denn heute wird ja dann auch noch unterstützend die Allianz für Frauengesundheit gegründet. Was glauben Sie, kann dieses Bündnis konkret verändern?
8: Ja, es ist wirklich aus meiner Sicht eine Strategie für Frauengesundheit, eine nationale Strategie zu entwickeln, ist wirklich eine Gemeinschaftsaufgabe. Und deswegen freut es mich ganz besonders, dass wirklich alle Stakeholder da am Tisch sitzen und wirklich sich einbringen wollen. Das werden wir auch brauchen, weil sozusagen wir müssen da gemeinsam eine Strategie erarbeiten, aus meiner Sicht, die wir ja für Deutschland bisher so noch nicht haben. Und da wirklich ganz viele Inputs zu kriegen, auch natürlich von den Frauen selber, darauf freue ich mich heute Abend.
0: Unter anderem verschiedene WissenschaftlerInnen aus den verschiedenen Medizinbereichen sind natürlich auch vor Ort. Aber wie groß ist denn die Bereitschaft in Medizin und vielleicht auch in Gesellschaft ganz grundsätzlich, solche Veränderungen tatsächlich mitzutragen?
8: Also wir bewegen uns ja ohnehin hin zur personalisierten Medizin. Und ich sage immer sozusagen, die Geschlechterunterschiede da gut mit einzubeziehen, das ist sozusagen personalisierte Medizin für absolute Anfänger. Ja, sozusagen, also das ist eine Basis, die man jetzt stark berücksichtigen

0: sollte. Und darauf kann man natürlich dann gut aufbauen. Insgesamt ist es so, dass, weil, dass davon natürlich auch alle profitieren, dadurch, dass man personalisierter diagnostizieren, behandeln und auch vorbeugen, können wir auch Kosten sparen, wo Sachen nicht gut funktionieren. Und also ich denke, dass das wirklich jetzt gut auszuarbeiten, sich gut reinzudenken und wirklich von der Forschung bis zur Praxis bis dann zur Umsetzung, das wird sehr den Frauen sozusagen helfen, diese gesunden Lebensjahre dann wirklich auch zu bekommen.
1: Gertraud Stadler von der Berliner Charité, herzlichen Dank für Ihre Einordnungen. Und ihren Wahlsieg in Berlin hat Die Linke auch ihrem Wahlversprechen zu verdanken, dass Wohnungsbaugesellschaften enteignet werden sollen. Damit möchte die Partei einen Volksentscheid aus dem Jahr 2021 umsetzen. In der Baubranche sorgt das für Verunsicherung.
2: Seit 4 Jahrzehnten schon ist er im Berliner Immobilienmarkt tätig. Jürgen Leibfried, Bauunternehmer mit Leib und Seele. Gerade baut seine Firma unter anderem 220 Wohnungen in Berlin-Kreuzberg. 70 davon Sozialwohnungen, eine übliche Quote in der Hauptstadt. Der Wahlsieg der Linken wirft für ihn Fragen auf. Eine Enteignung großer Wohnungskonzerne hielte Leibfried wenig überraschend für verheerend.
3: Das heißt, die ersten Deppen bei der Geschichte sind die Berliner Mieter, die in diesen Wohnungen wohnen. Denn da wird natürlich sich jeder überlegen, ob er noch Dächer repariert, Fenster austauscht, Lüfter anbaut, Heizungen saniert etc.
2: Auch er beobachtet gebannt, was denn da als nächstes von der Politik kommt. Tim Obermann, Projektentwickler für ein großes Bauunternehmen. Wie viele aus der Branche hält auch er allein die Debatte über eine Enteignung schon für schädlich.
4: Das Investitionsklima wird natürlich erheblich beschädigt, denn Investitionen brauchen Verlässlichkeit, Planbarkeit. Und wenn wir mit Investoren im Inland und im Ausland sprechen, ist natürlich diese Rechtsunsicherheit, die jetzt damit einhergeht, ganz, ganz schädlich. Denn bevor ich in Berlin investiere, will ich natürlich wissen, ob mir die Wohnung morgen noch gehört.
2: Und sie ist der Grund für all die Aufregung. Elif Eralp. Gewonnen hat sie vor allem dank eines Themas: bezahlbarer Wohnraum. Und eine ihrer lautesten Forderungen im Wahlkampf lautete eben:
5: Immobilienkonzerne enteignen!
2: Lange wurde ein Kopf-an-Kopf-Rennen mit dem CDU-Mann Stefan Evers prognostiziert. Am Ende aber schlug Eralp diesen deutlich. Am Tag nach der Wahl kündigt sie an, die Mieten in der Stadt noch stärker als bislang regulieren zu wollen. Und das ist weiterhin nicht alles.
6: Außerdem möchten wir natürlich auch vergesellschaften. Das gehört auch zur Mietenregulierung, weil wir können zwar damit keine neuen Wohnungen erschaffen, aber die Wohnungen, die jetzt an den Markt gehen, teilweise für das Doppelte an der Mietpreisbremse vorbei, die können wir regulieren und sagen, nein, es gilt ein Mietendeckel. Deswegen ist auch die Vergesellschaftung wichtig.
2: Das Rote Rathaus könnte bald von einer sehr roten Linken bezogen werden. Und in der Hauptstadt womöglich tausende Wohnungen vergesellschaftet.
1: Eine Brücke bringt Menschen und Orte zusammen, manchmal auch nicht nur die, die sie direkt miteinander verbindet, sondern sie schafft Begegnungen und Veränderungen über das Bauwerk hinaus. So ist es in Mörsdorf in Rheinland-Pfalz, wo der Nervenkitzel einer Hängebrücke ganz neue Perspektiven ermöglicht.
7: Diese Brücke verspricht Adrenalin pur auf 360 Meter Länge.
8: Ich fühle mich richtig stark und mutig, dass ich das heute mache und mich traue.
7: Die Geierlei-Hängeseilbrücke, eine Mutprobe, 100 Meter über dem Tal.
9: Mir geht's großartig. Meine Beine zittern und meine Hände schwitzen.
10: Erstmal bin ich in der Hälfte rumgedreht quasi. Ja, jetzt gehen wir bis zum Schluss, heute mal.
7: Was für Besucher ein kurzer Nervenkitzel ist, soll einen ganzen Hunsrückort voranbringen. Wie genau? Dazu später mehr. Für das 600-Einwohner-Dorf Mörsdorf war die Brücke die Antwort auf Abwanderung, klamme Kassen, Zukunftssorgen. Außer Windkraft gab es nicht viel, erzählt uns der Bürgermeister.
11: Industrie fällt weg. Wir sind zu weit von der Autobahn entfernt. Und dann blieb eigentlich nur noch Tourismus. Und da kam die Idee auf, eben so eine Brücke zu bauen. Da haben sie alle erst mal gelacht und gesagt, was wollt ihr denn? Dann haben wir, Blödsinn, wer soll da kommen?
7: Mehr als 3,2 Millionen Menschen haben inzwischen den Blick nach unten riskiert. Seit 11 Jahren gibt es die Attraktion. Die ist kostenlos. Bezahlt wird nur hier, an den Parkplätzen am Ortsrand von Mörsdorf. 5 Stunden kosten 15 Euro. Die Einnahmen, jährlich 700.000 Euro, finanzieren den Unterhalt der Brücke. Und sie ermöglichen

0: Investitionen im Ort, zum Beispiel in dieses neue Zentrum für Jung und Alt. Um 9 Uhr starten die Kita-Kinder mit dem Morgenkreis in den Tag. Spielen, lernen, toben in einem Haus, das mehr als 6 Millionen Euro gekostet hat. Finanziert auch mit den Tourismuseinnahmen durch die Brücke. Vor einem halben Jahr ist die Kita Wunderlei hier eingezogen.
1: Ja, wir verstehen uns als Mehrgenerationenprojekt. Wir haben seit wenigen Monaten auch die Schulkindbetreuung in Form eines Horts bei uns mit im Haus. Dort gibt es dann ein Mittagessen, Mittagssnacks, aber auch die Hausaufgabenbetreuung. Gleichzeitig haben wir jetzt auch begonnen, hier Senioren mit einzubeziehen.
0: Heute ist Birgit Börsch zu Besuch. Die pensionierte Lehrerin ist Hobbyimkerin.
2: Die sind ganz friedlich, seht ihr das? Ab und zu fliegt mal einer, aber die anderen haben so viel zu tun.
0: Sie schaut gemeinsam mit Claire und Mina, wie es dem Bienenvolk im Garten geht.
3: Das ist ja gar nicht Königin.
2: Die Königin, die ist weiter unten, glaube ich.
4: Niemand hätte geglaubt, dass in so einem kleinen Ort wie Mörsdorf mal so eine Kindertagesstätte entsteht, die auch das generationenübergreifende immer im Blick hat, wenn ich den Garten hier sehe oder die Bienen oder andere Projekte, die noch entstehen werden.
0: Drinnen kocht das Küchenteam. Zum Mittagessen gibt es Kartoffeln mit Quark und Ofengemüse, frisch zubereitet. Die Mahlzeit ist für die Kita- und Grundschulkinder kostenlos. Auch Senioren kommen zum Essen. Sie zahlen 3 Euro. Zusammensein subventioniert durch die Brückenparkplätze.
2: Allein zu Hause, es schmeckt nicht so, als wie in der Gesellschaft.
5: Auch von früher her wird auch sehr viel gesprochen. Da wird ja das richtige Mörsdorfer platt gesprochen.
0: Die Einnahmen durch die Touristenattraktion haben in Mörsdorf viel möglich gemacht. Doch mit der Ruhe auf dem Dorf ist es an Wochenenden oft vorbei. Das ist der Preis für einen neuen Treffpunkt mit Traumkita. Ist es das wert, fragen wir auf dem Dorfflohmarkt.
6: Wenn so ein Kindergarten hier entsteht, das ist schon eine tolle Sache. Und es ist ja auch jetzt angedacht, dass noch was für die Senioren gemacht wird. Also da bin ich natürlich dann begeistert von. Gell? Aber die Meinung hat nicht jeder. Es ist schon manchmal auch belastend, wenn der ganze Verkehr durchs Dorf rollt oder auch die Menschen durchs Dorf gehen, sind ja nicht alle rücksichtsvoll.
0: Die Mörsdorfer haben die Zukunft ihres Ortes in die Hand genommen. Sie hoffen, dass die Dorfgemeinschaft vom Haus Wunderlei profitiert und die Brücke weiter für Einnahmen sorgt.
7: Hallo und herzlich willkommen zum Kinoressort bei Tagesschau 24. Filme über Wendepunkte in der Geschichte arbeiten sich sehr oft an bekannten Persönlichkeiten einer Epoche ab. Napoleon, Churchill, Hitler werden immer wieder in Szene gesetzt. Dabei gibt es sehr viele Personen, die am Rande entscheidender Ereignisse eine wichtige Rolle spielten und bislang nie erwähnt wurden. Das Kriegsdrama Pressure holt das in einem Fall nach. Denn ohne den seinerzeit renommiertesten Meteorologen Großbritanniens hätte die Invasion der Alliierten im Zweiten Weltkrieg in einem Desaster enden können.
8: Das Wetter kann uns vernichten.
9: Ich bin sehr stolz, dass Sie dich gewählt haben, Jim.
8: Dr. James Stack meldet sich zum Dienst.
10: General Eisenhower wird Sie jetzt empfangen.
11: D-Day wird die größte amphibische Landungsoperation der Geschichte. Churchill sagt, Sie sind der beste Meteorologe des Landes. Ich brauche eine Vorhersage.
9: Ein Kriegsdrama um eine Wetterprognose.
11: Nicht machbar.
9: Doch.
8: Sir, Langzeitwettervorhersagen sind immer nur fundierte Vermutungen.
9: Der Oberbefehlshaber der Alliierten möchte am 5. Juni 1944 mit der Invasion in der Normandie losschlagen. Die Zeit drängt.
12: Der Feind hat seine Verteidigungsanlagen in kurzer Zeit verdoppelt. Bei weiterer Verzögerung werden wir diesen Krieg verlieren.
9: Es herrscht Uneinigkeit zwischen dem britischen Meteorologen Captain Stack und den amerikanischen Wetterfröschen.
13: Es sieht gut aus, Sir.
14: Das Wetter gibt grünes Licht.
8: Da bin ich vollkommen anderer Meinung.
9: Im Kern eine wahre Geschichte, die aber für die Leinwand fiktionalisiert wurde. Ein Kammerspiel zwischen den Hauptdarstellern Andrew Scott, Brandon Fraser und Damian Lewis.
8: Weggespült werden.
14: Meine Männer sind bereit für den großen Kampf. Sie müssen sie nur an die Strände bringen, irgendwie, egal wie. Und den Rest überlassen sie mir.
9: Es beginnt ein Ringen um Macht und Fakten, um die Frage, wie ernst man wissenschaftliche Erkenntnisse nimmt. Und um schier unerträglichen Druck.
11: Grünes Licht, ja oder nein, mehr nicht.
8: Der Zorn der Natur ist real.
14: Akzeptieren wir die Fakten!
9: Die Landungsszene.

0: Ihn am Ende hat man woanders schon eindrücklicher gesehen. Ansonsten starkes und spannendes Schauspielerkino. Das ist alles.
1: Frauen unter Druck sind das zentrale Thema von Regisseurin Marie Kreutzer. Die unorthodoxe Sissi-Biografie The Corsage mit Vicky Krieps in der Hauptrolle bescherte der österreichischen Filmemacherin zuletzt internationale Aufmerksamkeit. Auch in ihrem neuesten Film Gentle Monster steht eine Frau im Mittelpunkt, gespielt von Lea Seydoux, der der Boden unter den Füßen weggezogen wird, als ihr Partner ins Visier der Justiz gerät. In Cannes war das Drama für die Goldene Palme nominiert.
2: Ein Idyll, das trügt. Gentle Monster zeigt, wie eine Familie von einem Moment auf den anderen ins Wanken gerät, als die Polizei auf dem Computer des Vaters etliche pädophile Bilder und Filme findet.
3: Philipp? Was ist los?
4: Frau Weiß nehme ich an.
3: Is there a problem?
4: Elsa Kühn, Kriminalpolizei München. Wir ermitteln gegen ihren Mann und stellen seine Datenträger sicher. Ihr Mann hat außerdem zugestimmt, uns mit auf die Dienststelle zu begleiten, freiwillig.
5: Wenn es um jemanden geht, der uns nahe steht, wie einfach ist es dann zu urteilen? Wie einfach ist es dann, den zu löschen, den aus dem Leben zu verbannen? Die Frauen haben immer eine irre Verantwortung. Ich glaube, das erzählt der Film auch ein bisschen. Ja? Also dieses Leben zerbricht. Was macht er? Er haut ab.
2: Die Tragödie wird aus der Perspektive der Ehefrau erzählt. Wie sie hofft und zweifelt, spielt Lea Seydoux absolut überzeugend. Sie sucht Schutz bei ihrer eigenen Mutter. Denn ob der kleine Sohn durch den Vater in Gefahr war, weiß bislang keiner. Sie durchlebt verschiedene Gefühlszustände. Sie leugnet die Realität, liebt diesen Mann. Und gleichzeitig will sie nicht glauben, dass er etwas getan hat. Und dann ist da noch die Scham, die sie empfindet. Das ist etwas, das mich tief berührt. Die Ehefrau und die Ermittlerin stecken voller Widersprüche. Gentle Monster vermeidet einfache Antworten. Ein starkes Drama.
6: I love you so much, it hurts. I don't want all of this to go away.
1: Es gibt einige Komödien, in denen kürzlich Verstorbene eine tragende Rolle spielen. Da wäre etwa Hitchcocks Klassiker Immer Ärger mit Harry, die britische Lotto-Komödie Lang lebe Ned Devine oder das deutsche Roadmovie Bis zum Ellenbogen mit Jan-Josef Liefers und Justus von Donani, in dem eine Leiche quer durch Deutschland reist. Ähnlich skurrile Situationen und Figuren hat Regisseurin Pauline Rönneberg schon häufiger vor die Kamera gebracht. Kalter Hund ist aber ihr erster Spielfilm, eine schwarze Komödie, in der ein für ein Debüt erstaunlich starkes Ensemble, angeführt von Corinna Harfuch, das überraschende Ableben eines Patriarchen managen muss.
7: Police, a jolly good fellow.
8: Du bist jetzt 100 und damit bekanntermaßen weise.
9: Aber vor allem ist Ehemann Hermann Mause tot zu seinem 100. Geburtstag. Mit Pillen, die für den Hund gedacht waren, hat er sich das Leben genommen. Ehefrau Marianne ringt um Fassung, denn es haben sich doch alle angesagt zur Feier. Der Bürgermeister, die Stiefkinder, die Lokalreporterin.
10: Wo ist denn der Jubilar? Ruht er sich noch aus?
9: Bloß nichts anmerken lassen. Aber das Versteckspiel mit der Leiche geht nicht lange gut. In der Komödie Kalter Hund.
11: Diese Geschichte ist natürlich total abgefahren und entstammt hauptsächlich meiner kruden Fantasie. Aber es ist schon so, dass Dynamiken mich interessieren, die ich kenne. Und es ist vor allem so, dass es ein Familienessen gab, tatsächlich, wo ich Mitte 20 war, als mein Großvater gestorben war und meine Großmutter eben ihre englische Verwandtschaft erwartete und nicht wollte, dass die wissen, dass er tot ist.
12: Ein Mops kam in die Küche und stahl dem Koch ein Ei.
9: Bald beginnt das Gerangel ums Erbe. Eine Familienaufstellung muss her als skurriler Höhepunkt.
13: Darf ich dich für meine Halbschwester Valerie aufstellen?
14: Ja.
15: Na klar, ich bin die Metzgerin.
9: Lea Drinder und Viktoria Meyer spielen Tochter und Mutter in dem ganzen Irrsinn. Wie alle hatten sie keine fertigen Dialoge, sondern improvisierten.
16: Ich habe manchmal schon gedacht, so, ich hätte so gern ein Buch, weil es einem natürlich schon auch einen gewissen Schutz gibt. So, man weiß, was passiert der Figur. Und das war natürlich wahnsinnig spannend, weil es so lebendig war. Und gleichzeitig fand ich es auch brutal anstrengend, ehrlich gesagt. Ich weiß nicht, wie es dir ging, aber...
17: Ja, das ist viel Traurigkeit, ne?
18: Ich finde es erstaunlich, wie man wirklich mit jedem einfach

0: mitfühlt. Egal, in welcher Position man eigentlich irgendwie gespielt hat.
1: Ja.
2: Ich komme jetzt rein.
3: Lasst uns in Ruhe, Marianne!
4: Im Zentrum dabei die Patriarchin und überforderte Großmutter Corinna Harfuch. Ernst und lustig, das können die wenigsten.
5: Dieser Film spielt damit, dass immer noch was passiert. Und immer, wenn man denkt, jetzt geht's nicht noch schlimmer, dann kommt's noch schlimmer. Und deswegen fühlt sich dieser Film so ein bisschen an wie ein langes Wochenende bei der Familie zu Hause.
2: Man soll ja keine schlafenden Hunde wecken, nicht, mein Schatz?
4: Die menschliche Meute in Kalter Hund. Eine Familie, mit der man nicht tauschen möchte. Etwas unübersichtlich in der Konstellation zwar, aber viele Momente sind zum Schreien herrlich.
6: Rund 3500 Eisbären leben auf Spitzbergen und damit derzeit noch rund 1000 mehr als Menschen. Das ist jedoch im Begriff, sich zu ändern. Die zunehmende Eisschmelze eröffnet wirtschaftliche Chancen für Rohstoffgewinnung, für Schifffahrt, Fischerei und Tourismus. Die Dokumentation Frost ohne Schnee und Eis erzählt die Geschichte einer Eisbärenfamilie auf dem Archipel am Polarkreis und damit auch von einem Lebensraum, der dabei ist, sich unwiederbringlich zu verändern.
7: Eine Eisbärin auf Spitzbergen beim ersten Ausflug mit ihrem Nachwuchs. Das sind natürlich Bilder, die der Tierfilmfan mag. Kleine, süße Bären, große, gefährliche Tatzen, die behutsam mit dem Nachwuchs tollen. Der Film spielt sicher auf der Klaviatur des Genres.
8: Und da erkannte ich dein wahres Wesen. Eine junge Mutter voller Liebe. Du hast mich so tief berührt, dass ich dir einen Namen gab. Frost.
9: Frost repräsentiert das größte Raubtier an Land. Aber was ich gesehen habe, das war eine sehr verletzliche Familie und die liebevollste Mutter, die ich je erlebt habe. Sie hat mein Herz restlos schmelzen lassen.
7: Der norwegische Dokumentarfilmer setzt noch einen drauf. Er gibt den Tieren Namen. Frost nennt er die Mutter, Eis und Schnee ihre beiden Kleinen. Und er beginnt einen Dialog mit dieser Bärin. 10 Jahre begleitet er sie mit der Kamera. 7 Junge bringt sie in dieser Zeit zur Welt. Der Film ist die Geschichte des Überlebenskampfes von Frost und ihrem Nachwuchs.
9: Jemandem einen Namen zu geben, der dir so sehr am Herzen liegt, daran ist für mich nichts falsch. Das größte Problem ist doch, dass wir einen so großen Unterschied zwischen Menschen und diesen anderen Tieren machen. Ich finde, wir sind doch auch Tiere.
7: Gerade ist Asgeir Haegesdorp mit seinem Film auf Festivaltour. Hier in Italien, bei einem Naturfilmfestival. Der preisgekrönte Regisseur dreht seit 30 Jahren in der Arktis.
9: Dort oben kann man sehr leicht sterben. Dünnes Eis, Lawinen, Schneestürme. Man muss immer bereit sein, tagelang irgendwo zu überleben.
7: Bei minus 34 Grad filmt er. Stundenlang. Einzigartige Szenen wie die Begegnung zwischen diesen Eisbären, die eigentlich Einzelgänger sind.
8: Ich versuchte, genügend Abstand zu wahren, damit ihr mich nicht bemerken würdet. Bis eines deiner Jungen einmal direkt auf mich zulief. Da musste ich aufhören zu filmen und mich zurückziehen.
7: Situationen, die oft tödlich enden. Für die Eisbären. Die Tierfilm-Idylle, mit der der Film beginnt, findet ein jähes Ende.
8: Seit 1872 wurden mehr als 28.000 Eisbären auf Spitzbergen getötet. Bis sie 1973 unter Artenschutz gestellt wurden.
9: Wir haben dort alles getötet, was Blut in den Adern hatte. Dann zogen wir weiter, um den nächsten Ort auszubeuten.
7: Der Film zeigt die Folgen dieser Ausbeutung. Und die neue Bedrohung für die Eisbären. Mit der Klimaerwärmung, dem schmelzenden Eis, verschwinden auch die Robben, ihre Beute. Gleichzeitig dringt der Massentourismus in die Arktis vor.
9: Wir haben viele Hütten in die Wildnis gebaut und lassen Essen zurück. Wenn eine Bärin wie Frost da reingeht, weil es Nahrung zu holen gibt, nennen wir sie Problembär. Aber nicht sie ist das Problem, wir sind es.
8: Dann erreichte mich eines Tages die Nachricht, dass Eis in das Versorgungszelt eines Touristencamps eingedrungen war und eine Französin in den Arm gebissen hatte. Ice wurde angeschossen und so stark verletzt, dass die Polizei das Tier einschläfern musste.
9: Es war oft hart und traurig. Ich habe 7 ihrer Jungen auf dem Eis gesehen und 5 sind durch uns Menschen ums Leben gekommen.
7: Das Paradoxe: Die Jungtiere von Eisbären Frost kommen auch durch Forscher ums Leben. Sie jagen und betäuben sie, um ihnen Tracker anzulegen und Daten zu gewinnen.
9: Solche Einsätze hatten tödliche Konsequenzen. Also, es sollte nicht darum gehen, möglichst viele Eisbären zu betäuben und zu tracken. Ihre Sicherheit muss Vorrang haben, sodass wir ein paar notwendige Daten gewinnen, aber nicht möglichst viele.
7: Es ist ein Film, der sprachlos macht und wütend. Welche Chancen hat dieser Eisbär eigentlich noch, um zu überleben? Selbst Forscher und Naturfilmer wie Hagestad sind Teil des Problems.
9: Tatsächlich ist es ein Riesendilemma, dass ich die Schönheit der Arktis zeige. Mir ist bewusst, dass ich so Touristen anlocke. Sollte ich also aufhören oder doch über den Klimawandel sprechen? Ich habe entschieden, ich muss meine Stimme nutzen.
7: Manchmal wünschte Asgeir Hagestad, er könnte auch die Eisbären warnen. Vor dem gefährlichsten Wesen dieser Erde, dem Menschen.
9: Wenn es nach mir ginge, ich finde, wir sollten die Arktis einfach in Ruhe lassen, damit sich die Natur dort oben ohne uns erholen kann.
7: Frost ohne Schnee und Eis. Die Stärke dieses Films ist sein langer Atem. 10 Jahre. Nur so begreifen wir die tragische Dramaturgie im Leben dieser Eisbären und ihrer Jungen.
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0: Willkommen zur Tagesschau in einfacher Sprache. Ich bin Susanne Stichler und das sind unsere Nachrichten. Union, Gespräche nach den Wahlen. Bundesregierung, Tankrabatt beschlossen. Vereinte Nationen, großes Treffen gestartet. Eifel, Flugzeug vom Militär abgestürzt. Oktoberfest, Unfall mit einem Toten. Und nun zur ersten Nachricht. Union, Gespräche nach den Wahlen. Am Wochenende haben die Menschen in den Bundesländern Mecklenburg-Vorpommern und Berlin gewählt. In Mecklenburg-Vorpommern hat die Partei AfD die meisten Stimmen bekommen. Auf dem Foto ist Bundeskanzler Merz. Seine Partei ist die CDU. Sie hat es in Mecklenburg-Vorpommern nicht ins Parlament geschafft. Im Bundesland Berlin hat die Partei Die Linke die Wahl gewonnen. Auch dort hat die CDU viele Stimmen verloren. Bundeskanzler Merz und die CDU besprechen jetzt, wie geht es mit der Bundesregierung weiter? In der Bundesregierung sind die Union, also CDU und CSU, und die SPD. Und viele Menschen sind nicht zufrieden mit der Bundesregierung. Zum Beispiel, weil sie neue Gesetze zur Rente plant. Die Union im Bundestag sagt aber, wir glauben an unsere Pläne. Dazu kommt ein Film.
1: Dieser Mann ist der Chef von den Abgeordneten von der Union, Thorsten Frey. Er sagt, wir müssen uns mit den Ergebnissen von den Wahlen beschäftigen und daraus lernen. Aber wir dürfen nicht das Falsche daraus lernen und unseren Mut verlieren. Wir brauchen nämlich neue Gesetze für die Menschen, zum Beispiel bei der Rente. Wir müssen uns dringend darum kümmern. Und die Bundesregierung schafft es, Entscheidungen zu treffen.
0: Und nun zur nächsten Nachricht. Bundesregierung, Tankrabatt beschlossen. Wenn Menschen mit dem Auto fahren, dann müssen sie tanken. Das heißt, sie fahren an eine Tankstelle wie auf dem Foto. Dort füllen die meisten Menschen Benzin oder Diesel in das Auto. Benzin und Diesel sind Stoffe aus Öl. Autos brauchen sie zum Fahren. Tanken ist in Deutschland aber sehr teuer geworden. Das Öl ist nämlich teurer. Und der Transport nach Deutschland ist teurer. Deshalb hat die Bundesregierung jetzt einen Tankrabatt beschlossen. Das heißt, tanken wird günstiger. Die Menschen bezahlen dann nämlich weniger Steuern für Benzin und Diesel. Also Geld an den Staat. Der Tankrabatt gilt wahrscheinlich ab Oktober bis zum Ende vom Jahr. Und nun zur nächsten Nachricht. Vereinte Nationen. Großes Treffen gestartet. Die Flagge auf dem Foto ist von der UN. Das ist das kurze Wort für United Nations. Das ist Englisch und heißt auf Deutsch Vereinte Nationen. Fast alle Länder der Welt sind dabei. Sie sollen gemeinsam für Frieden sorgen. Die UN haben ihr wichtigstes Büro in der Stadt New York in den USA. Dort gibt es einmal im Jahr ein großes Treffen. Es findet jetzt wieder statt. Die Chefs von den Ländern sprechen zum Beispiel über den Krieg von den USA gegen Iran und den Krieg von Russland gegen die Ukraine. Dazu kommt ein Film.
1: Auch der Präsident von der Ukraine, Volodymyr Zelensky, ist für das Treffen nach New York geflogen. Dort hat er schon mit wichtigen Politikern über den Krieg gesprochen, zum Beispiel mit dem französischen Präsidenten Macron. und mit Vertretern aus den USA. Die Ukraine braucht nämlich mehr Hilfe gegen Russland. Deshalb will Selenskyj auch mit dem Präsidenten von den USA, Donald Trump, sprechen. Der Chef von den UN ist Antonio Guterres. Für ihn ist es das letzte große Treffen im Amt. Er sagt bei der Eröffnung: Wir müssen die Kriege auf der Welt stoppen. Viele haben in den vergangenen Jahren begonnen und sie dauern lange. Aber die Menschen brauchen Frieden und Sicherheit. Auch der US-Präsident Trump hat eine Rede gehalten. Sein Land führt Krieg gegen Iran. Trump sagt: Wir wollten öfter mit Iran reden. Iran wollte nicht. Aber ich glaube, wir machen bald ein Abkommen mit Iran, nämlich nach den Wahlen in den USA. Im Herbst sind Zwischenwahlen in den USA. Das heißt, Trump bleibt noch Präsident, aber Teile vom Parlament werden neu gewählt. Wie geht es jetzt weiter mit den Kriegen? Das ist ein großes Thema bei dem Treffen in New York.
0: Und nun zur nächsten Nachricht. Eifel, Flugzeug vom Militär abgestürzt. In der Region Eifel in Rheinland-Pfalz ist ein Flugzeug vom Militär abgestürzt. Das Unglück ist auf dem Foto. Dort gibt es einen Standort vom US-Militär im Ort Spangdahlen. Mindestens ein Mensch ist verletzt worden. Mehrere Helfer waren im Einsatz. Was genau passiert ist, das wird jetzt untersucht. Und nun zur nächsten Nachricht. Oktoberfest. Unfall mit einem Toten. Das Oktoberfest ist jeden Herbst in der Stadt München. Es findet seit vielen Jahren statt und gehört zur Kultur im Bundesland Bayern. Es gibt Zelte mit traditioneller Musik. Menschen aus der ganzen Welt feiern dort und trinken Bier. Jetzt ist auf dem Oktoberfest ein Unfall passiert. Ein Mann ist gestorben. Dazu kommt ein Film.
1: Auf dem Oktoberfest gibt es mehrere Fahrgeschäfte. Das sind große Maschinen. Man ist in einem Sitz und fährt zum Spaß hoch in die Luft und dann schnell wieder nach unten. Aber dort ist jetzt ein Unfall passiert. Ein Mitarbeiter ist dabei gestorben. Wahrscheinlich war er zu nah an der Maschine, an einem Ort, der eigentlich gesperrt war. Auch für die Besucher war es ein Schock. Die Polizei untersucht jetzt alles.
0: Und das waren unsere Nachrichten. Union, Gespräche nach den Wahlen. Bundesregierung, Tankrabatt beschlossen. Vereinte Nationen, großes Treffen gestartet. Eifel, Flugzeug vom Militär abgestürzt. Oktoberfest, Unfall mit einem Toten. Und jetzt kommt das Wetter. Unten im Süden und in der Mitte zuerst Nebel, später sonnig oder etwas bewölkt. Oben im Norden wolkiger. Es werden 15 bis 24 Grad.

0: mehrere Kriege die internationale Gemeinschaft beschäftigen. Eigentlich wollte auch Bundeskanzler Merz teilnehmen, blieb aber wegen der innenpolitischen Turbulenzen zu Hause. Wir schauen aber erst einmal, warum die Generaldebatte in der Vollversammlung eigentlich so bedeutend ist.
1: Die Vollversammlung der Vereinten Nationen ist das zentrale Beratungsorgan der Weltorganisation für alle internationalen Angelegenheiten. Hier werden verbindliche Regeln für die Arbeit der UN beschlossen. Jedes der 193 Mitgliedsländer hat eine Stimme. Das Gremium wählt unter anderem die 10 nichtständigen Mitglieder des Sicherheitsrates und ernennt auf dessen Empfehlung den UN-Generalsekretär. Die Resolutionen der UN-Vollversammlung sind völkerrechtlich nicht bindend und sie kann keine Sanktionen verhängen. Dies darf nur der Sicherheitsrat. Zudem prüft und genehmigt die Vollversammlung den Haushaltsplan der UN. Höhepunkt der jährlichen Sitzungsperiode ist die Generaldebatte, zu der die Staats- und Regierungschefs anreisen. Sie bietet den Mitgliedstaaten eine Woche lang die Möglichkeit, ihre Sichtweisen zu großen internationalen Themen vorzutragen. Dabei hält sich kaum ein Staatschef an die vorgegebene Redezeit von 15 Minuten. Den Rekord stellte Fidel Castro 1960 auf. Er sprach 269 Minuten.
0: Ja, und mit Spannung war vor allem die Rede von US-Präsident Donald Trump erwartet worden. Die ist mittlerweile vorbei. Unter ihm haben die USA ja ihre Unterstützung für die UN deutlich zurückgefahren. Fragen wir nach bei unserer Korrespondentin vor Ort, Marion Schmickler in New York. Marion, wie war die Rede? Wie schätzt du sie ein?
2: Ja, der Auftritt von Donald Trump hat mit einer guten Nachricht begonnen, denn die Rolltreppe, auf der er beim letzten Mal stecken geblieben ist, hat funktioniert. Er hat es in den Saal geschafft ohne Pannen. Beim letzten Mal hat er ja sehr gewettert gegen die UN und hat gesagt, sie seien ineffizient. Diesmal hat er die Menschen im Saal als großartige Staatsleute begrüßt und dann hat er eigentlich eine Wahlkampfrede gehalten. Er hat seine großen Erfolge, wie er sagt, gefeiert, hat gesagt, die USA seien stärker als je zuvor, es gäbe mehr Investitionen, weniger Migranten, mehr Sicherheit für die Menschen im Land. Er hat sogar von Restaurants in Washington gesprochen, die jetzt wieder sicherer seien. Er hat aber dann auch begründet, warum die USA in Iran aktiv sind, warum es diesen Krieg gibt und warum es diesen Krieg auch immer noch gibt. Er sagt, Iran dürfe keine Atomwaffen haben und er sagt, wenn es keinen Deal geben sollte, dann würde man Iran vernichten. Also er hat sehr starke Worte da gewählt. Hat aber dann seine Rede, die hat 38 Minuten übrigens nur gedauert, hat seine Rede sehr versöhnlich beendet und er hat gesagt, gemeinsam werden wir eine strahlende und hoffnungsvolle Zukunft gestalten.
0: Na dann, nicht ganz so lang wie sonst, aber auch nicht mit großen Überraschungen offenbar. Aber was, glaube ich, gut angekommen ist, ist das Thema, oder beim Thema Grönland, da gab es ja offenbar einen Durchbruch. Ist dieses Abkommen jetzt mittlerweile eigentlich schon unterzeichnet und was bedeutet das?
2: Das Abkommen ist noch nicht unterzeichnet. Es soll heute Morgen nach der Rede jetzt unterzeichnet werden. An diesem Abkommen ist ja monatelang im Hintergrund gearbeitet worden. Bis zuletzt wurden die Details noch verhandelt. Und das war auch wichtig für sowohl Grönland als auch für Dänemark, weil man die territoriale Integrität und die Unabhängigkeit des Landes bewahren wollte. Für die Amerikaner, so viel wissen wir schon, wird es heißen, dass sie mehr Militär Basen haben können oder die auch ausweiten können, dass sie Investitionen tätigen können, dass sie ein Veto einlegen können. Wenn andere Länder, also zum Beispiel China, investieren wollen, dann können die USA sagen, das wollen wir so nicht. Interessant ist, dass es seit 1951 schon ein Militärabkommen gibt mit Grönland und danach konnten die USA schon immer Militärstützpunkte installieren, ausbauen. Und es gab tatsächlich während des Kalten Krieges mal 10.000 US-Soldaten in Grönland. Im Moment sind es noch 150. Also das zeigt, Trump hätte eigentlich dieses Abkommen nicht wirklich gebraucht. Aber er verkauft es natürlich als einen großen Erfolg. Und tatsächlich sehen es aber auch die Europäer, die Dänen, die Grönländer als einen Erfolg, dass sie ihre Unabhängigkeit wahren können.
0: Marion, lass uns noch einmal auf ein anderes Thema schauen, das sicherlich auch wichtig wird in diesen Tagen, nämlich der Krieg im Iran. Man konnte während der Rede des US-Präsidenten sehen, dass von der Delegation nicht so viele im Saal waren. Da waren leere Stühle zu sehen. Der iranische Präsident ist allerdings auf dem Weg nach New York. Was erwartet man von seinem Besuch?

0: Ja, das wird natürlich mit großer Spannung erwartet. Die große Frage ist, treffen sich Beseskian und Trump? Und Außenminister Rubio hat heute Morgen hier im amerikanischen Fernsehen gesagt, man sei offen für solche Gespräche. Also wir wissen nicht, ob es dazu kommt, aber das wären natürlich auch die ersten Gespräche zwischen den beiden. Die Iraner haben angekündigt, sie seien sogar bereit dazu, die Straße von Hormuz innerhalb von 7 Tagen zu öffnen. Allerdings unter der Bedingung, dass die USA ihre Seeblockade aufheben und dass sie sich bereit erklären, eine diplomatische Lösung zu finden. Die sprechen von einer goldenen Chance und es könnte tatsächlich eine goldene Chance für beide sein, für Iran und für die USA. Denn Donald Trump steht kurz vor den Zwischenwahlen. Dieser Krieg ist extrem unpopulär. Also wenn es einen Deal geben könnte, dann wäre das auch für ihn ein wichtiger und großer Erfolg.
1: Jetzt haben wir viel über die USA gesprochen, über Trump. Gucken wir noch mal nach Deutschland indirekt. Der Bundeskanzler Merz, der hat nämlich seine Reise nach New York abgesagt. Stattdessen kommt Außenminister Wadephul. Welche Schwerpunkte will denn die Bundesregierung trotzdem bei dieser Generaldebatte setzen?
0: Der Außenminister ist seit gestern schon hier in der Stadt, hat schon viele Gespräche geführt und wird noch sehr viele Gespräche auch in dieser Woche führen. Er wird am Samstag seine Rede halten hier vor der Vollversammlung. Und gestern Abend gab es schon ein Treffen der G7-Außenminister. Da wurde ganz große Solidarität der Ukraine ausgesprochen. Die Minister befürchten, dass, wenn jetzt der Winter kommt, die Russen ihre Angriffe auf die Ukraine wieder verstärken werden. Und deshalb große Solidarität für die Ukraine. Selenskyj wird ja auch hier vor Ort sein und sehr viele Gespräche unter anderem auch mit Präsident Trump führen. Und Wadephul trifft aber auch seine Kollegen aus der Golfregion. Da wird es um das Thema Iran gehen. Er hat gesagt, für ihn sei es wichtig, dass man hier nicht nur Bestandsaufnahme betreibt bei den vielen Konflikten, die es ja im Moment gibt in der Welt, sondern dass tatsächlich auch was bewegt wird hier in New York.
1: Marion Schmickler, vielen Dank für die Einordnung und danke dir nach New York. Friedrich Merz will sowohl als Bundeskanzler als auch als CDU-Chef bei seinem Reformkurs bleiben. Das bekräftigte er gestern noch einmal nach einem aus Unionssicht katastrophalen Wahlsonntag. Denn in Mecklenburg-Vorpommern flog seine Partei aus dem Landtag und in Berlin musste sich die CDU mit Platz 2 hinter der Linkspartei zufrieden geben. Es gab also viel zu besprechen beim Treffen heute von Merz mit den Abgeordneten der Unionsfraktion im Bundestag.
2: Der Außenkanzler auf rein innenpolitischer Mission. Schon vor dem Wahldebakel der CDU am vergangenen Wochenende hatte Bundeskanzler Merz eine Reise in die USA abgesagt. Er werde in Berlin gebraucht. Heute stellt er sich der Unionsfraktion im Bundestag. Angesichts anhaltend schlechter Umfragewerte ist die Stimmung in der Fraktion angespannt. Viele Abgeordnete sehen den Kanzler in der Verantwortung. Von einer Personaldebatte heute zumindest auf offener Bühne aber kein Wort. Aus Sicht der Fraktionsspitzen soll es jetzt um Aufarbeitung gehen. Das starke Abschneiden von AfD und Linke sei keine reine Protestwahl, sondern
3: dass darüber hinaus eben auch der Fingerzeig auf bestimmte thematische Leerstellen gegeben worden ist. Damit müssen wir uns beschäftigen, das müssen wir annehmen und damit und daraus müssen wir dann auch die entsprechenden Lehren ziehen.
2: Am Reformkurs will die Union festhalten, betont auch CSU-Landesgruppenchef Hoffmann. Noch im Herbst sollen gemeinsam mit der SPD Rente und Pflege reformiert werden. Hier gäbe es aber eine Gerechtigkeitsdebatte. Die Menschen hätten kein Problem mit Reformen, aber
4: das ist ja ein Problem damit, wenn in einem Bereich Reformen stattfinden und in einem anderen Bereich sich nichts tut, weil eben dann als Antwort kommt, ihr kürzt mit dem GKV-Spargesetz im Bereich der gesetzlichen Krankenversicherung, das betrifft uns, aber eure Ministerien, die werden immer fetter.
2: Hinter verschlossenen Türen spricht der Kanzler lange zur Unionsfraktion. Heute Abend soll es laut Regierungskreisen dann noch zu einem weiteren Treffen kommen. Im Kanzleramt wollen Kabinettsmitglieder von CDU, CSU und SPD über die anstehenden Reformvorhaben beraten.
1: Und unsere Hauptstadtkorrespondentin Kerstin Palzer hat mit Susanne Stichler in der Tagesschau über die Fraktionssitzung gesprochen. Und sie hat sie zunächst gefragt, was aus dieser Sitzung denn zu hören war.
5: Ja, diese Sitzung ist ja mit Spannung erwartet worden. Das war ein großes Medienaufkommen vorhin, als es losging im Fraktionssaal der CDU-CSU hier im Deutschen Bundestag. Aber wir hören, es geht alles glimpflich aus, zumindest aus Sicht von Friedrich Merz. Die Palastrevolution findet nicht statt. Friedrich Merz hat in seiner Rede noch mal

0: erklärt vor den Abgeordneten, wie er mit den Reformen weitermachen will, wie es aus seiner Sicht mit den Reformen weitergehen muss. Und er hat dafür Applaus von den Abgeordneten bekommen. Einige sagen höflicher Applaus, aber immerhin.
1: Heute Abend findet, wie gerade gehört, ein Treffen im Kanzleramt statt. In welchem Kreis und um was soll es gehen?
0: Ja, das hören wir. Ein Treffen im Kanzleramt. Mit dabei sind die Minister Linnemann für Gesundheit, Bärbel Baas, SPD-Chefin und Arbeit- und Soziales Ministerin von der SPD. Und Alexander Dobrindt von der CSU und Innenminister und auch noch Nina Wagen als Kanzleramtschefin. Nicht mit dabei soll wohl Friedrich Merz sein. Und es soll um die Themen Gesundheit, Pflege und Rente gehen. Wir hören aber auch schon von den jüngeren Abgeordneten aus der Union. Wenn man da heute Abend noch mal das ganze Rentenpaket aufschnürt, was ja schon beschlossen worden ist, dann hat der Kanzler zumindest wieder ein Problem mit den Jüngeren in seiner Fraktion.
2: Es ist zumindest ein kleiner Hoffnungsschimmer im weitgehend zerstörten Gazastreifen. Nach Jahren des Krieges können nun wieder deutlich mehr Kinder in dem Palästinensergebiet zur Schule gehen. An einen normalen Unterricht ist aber noch lange nicht zu denken, denn viele Schulen wurden zerstört. Und so wird nun im Schichtbetrieb und in Notunterkünften gelernt.
3: Mohammed Alakan macht sich bereit für den ersten Schultag. Seit 8 Monaten war der 13-Jährige nicht mehr in der Schule. Die Vorfreude groß. Ich möchte wieder lernen, eine gute Bildung und Bücher haben, Chancen haben, alles, was mit der Schule zu tun hat. Der Weg zur Schule, vorbei an Zelten, Trümmern und Müll. Fast alle Schulgebäude im Gazastreifen sind beschädigt. Nach Angaben von Hilfsorganisationen hat von den etwa 700.000 Schulkindern aktuell nicht mal die Hälfte regulären Unterricht. Immerhin, die Situation bessert sich langsam. Angekommen an der Schule im Zeltlager im Westen von Gazastadt. Insgesamt 300 Schüler unterrichten sie hier. Mohammed ist in der 7. Klasse. Er lernt, um später Verkäufer zu werden. Die Lehrpläne kommen von der palästinensischen Autonomiebehörde aus dem Bildungsministerium in Ramallah. Das soll die Hamas außen vor lassen, die sonst das öffentliche Leben hier kontrolliert. Der Unterricht ist kostenlos, die Eltern müssen aber Bücher und Stifte kaufen. Nicht alle in Gaza können sich das leisten. Der Direktor hofft auf Spenden, um seine Zeltschule winterfest zu machen. Der Winter kommt und uns fehlt ein richtiges Dach. Wir müssen hier alles abdecken, sonst werden die Kinder nass und frieren. Vieles hier ist improvisiert. Es fehlen auch richtige Toiletten und Wassertanks. Doch alle sind froh, dass die Schule wieder anläuft, auch Mohammed.
2: Mit ihm mag die Macht sein, Produzent und Drehbuchautor George Lucas. Star Wars machte ihn weltberühmt. Doch auch in der Kunstszene ist er aktiv. Und da möchte Lucas gerade denen eine Bühne bieten, die oft nicht mächtig und nicht bekannt sind. Comic-Künstlern zum Beispiel. Deshalb hat er in Los Angeles ein eigenes Museum eröffnet. Obwohl es an ein Raumschiff erinnert, sollen dort nicht nur Star Wars-Fans auf ihre Kosten kommen.
4: So sieht ein Statement aus. Wie ein Raumschiff thront Lucas Museum für erzählende Kunst über Los Angeles. Und natürlich dürfen die Exponate seiner Star Wars-Sammlung nicht fehlen. Doch Lucas will hier allen Formen visuellen Erzählens Raum geben. Malerei, Comic, Fotografie und Illustration. Es ist mir extrem wichtig, Illustratoren zu würdigen, Künstler, die bereits geschriebene Geschichten in Bilder übersetzen. Die meisten dieser Geschichten sind Mythen. Sie sind nicht real, aber die Illustrationen machen sie real. Frida Kahlo neben Banksy. Dazu anders als in klassischen Museen, kaum Erklärungen und Kontext. Vieles stammt aus der seit Jahrzehnten aufgebauten Sammlung von George Lucas und seiner Frau Melody Hobson. Fast 1 Milliarde US-Dollar haben sie für das Projekt ausgegeben, aus ihrem privaten Vermögen. Wir haben uns an keine Regeln gehalten. Wir haben nie in einem Museum gearbeitet. Wir haben keine Doktortitel. Wir haben es einfach gemacht. George und ich haben ein weißes Blatt Papier genommen und gesagt, so soll es werden. Also haben wir einige Regeln gebrochen und manchen gefällt das nicht. Uns aber schon. Demokratisierung der Kunst oder eine Ansammlung von Beliebigkeit? Kritiker sind gespalten. Besucher des Museums können das ab jetzt selbst beurteilen.
5: Tschüss Sommer und willkommen Herbst. Ja, morgen steht im Kalender Herbstbeginn und der startet je nach

0: Region entweder spätsommerlich oder eben frühherbstlich. Warum das so ist, das schauen wir uns jetzt auf dem Europadruck mal an. Ein Hoch zieht morgen Richtung Balkan, sorgt aber weiterhin in vielen Landesteilen für sonniges und auch trockenes Wetter. Anders sieht es im Nordwesten aus. Dort macht sich ein Tief bemerkbar, das dann am Donnerstag oft für wechselhaftes Wetter sorgt. Bis dahin geht es aber relativ ruhig weiter. Heute Nacht zeigt sich der Himmel oft klar. Im Norden und Osten sind mehr Wolken unterwegs. Es bleibt aber meist trocken. Später bildet sich dann stellenweise Nebel. Morgen nach Nebelauflösung im Süden, aber auch in der Mitte sonniges und trockenes Wetter. Im Norden und Nordwesten sind teilweise dichte Wolken am Start. Dort fällt dann gegen Abend regional auch mal Regen. In der kommenden Nacht geht es fast überall einstellig weiter. Da spürt man also schon dieses herbstliche Wetter. Die Werte liegen zwischen 15 Grad auf den Nordseeinseln und nur 0 Grad in Franken und der Oberpfalz. Dort ist also Bodenfrost angesagt. Ja, und morgen reichen die Höchstwerte von 15 Grad im Erzgebirge bis zu 24 Grad im Breisgau. Ab Freitag gehen die Temperaturen dann wieder nach oben. Regional erwarten wir bis zu 27 Grad. So, und jetzt schauen wir mal, wie es in den kommenden Tagen weitergeht. Am Donnerstag erwartet uns verbreitet wechselhaftes Wetter. In der Nordosthälfte kommt es zu Schauern und auch einzelnen Gewittern. Im Westen und Südwesten hingegen gibt es die meisten Sonnenstunden, tagsüber 10 bis 23 Grad. Am Freitag im Norden und Nordosten einzelne Schauer und windiges Wetter, sonst aber nach Nebelauflösung oft sonnig und auch trocken. Das Wochenende, das beginnt dann im Norden mal sonnig, mal bewölkt, aber nur selten nass. Im restlichen Land gibt es nach Nebelauflösung einiges an Sonnenschein, tagsüber 17 bis 27 Grad. Also so richtig herbstlich werden jetzt die kommenden Tage nicht und viel Regen wird leider auch nicht fallen.
1: Null Punkte, 16 Gegentore, Tabellenschlusslicht. Für Bundesligist Borussia Mönchengladbach hat die Saison denkbar schlecht begonnen. Jetzt soll er es richten. Alexander Blessin, zuletzt mit St. Pauli in die zweite Bundesliga abgestiegen, wird neuer Trainer der Gladbacher und ersetzt Eugen Polanski, der nach nur 3 Spielen entlassen wurde. Der 53-Jährige unterschreibt bei den Fohlen einen Vertrag bis 2028. Sein Debüt feiert Blessin nach der Länderspielpause im Derby gegen den 1. FC Köln. Vergangene Woche präsentierte Jürgen Klopp seinen Kader für die anstehenden Partien der deutschen Fußballnationalmannschaft. Insgesamt 44 Spieler hat der neue Bundestrainer dafür nominiert. Gestern kam der erste Teil des neuen Teams in Herzogenaurach zusammen zur Vorbereitung auf Klopps Trainerdebüt am Donnerstag in der Nations League gegen die Niederlande und am Sonntag gegen Griechenland. Der zweite Teil des Kaders bestreitet in den Tagen danach Spiele gegen Serbien und wieder gegen Griechenland.
2: Das ist sie, die Geburtsstätte des X. X-mal gesehen in Herzogenaurach, aber aus dem schnöden X ist jetzt ein XXL geworden. Der deutsche XXL-Moment. Doppelter Kader?
3: Nein, doppelte Qualität ist es sicherlich nicht.
2: Aber einen Vorteil muss er doch haben, der XXL-Kader.
3: Man hat halt Ausweichpositionen und muss nicht, wenn einer ausfällt, dann nochmal gleich nachnominieren, sondern hat halt einen größeren Kader, aus dem man dann schöpfen kann.
4: Julian? Hi.
2: Ein XXL-Kader ist also ganz schön groß. Nicht extrem, aber doch ziemlich größer als ein normal großer Kader, ohne von der Tendenz her gleich richtig überdimensioniert zu sein. Ein klassischer XXL-Kader halt.
5: Klar, ich würde alle mitnehmen, weil jeder hat eine Chance verdient. Ich glaube, es gibt viele Jungs, die gar nicht im Fokus waren, Fokus standen und die haben jetzt auch ihre Chance bekommen oder verdienen eine Chance zu bekommen, weil die anderen haben halt nicht geliefert.
2: Wie groß ist XXL aber wirklich? Mehr als 30, sogar mehr als 40. Weniger als 60, aber etwas mehr als die Hälfte von 80.
6: Ja, der wird dann schon aussortieren, ne? Aber er schaut sich halt mal die Jungen jetzt an, was er neu nominiert hat und alles. Er wird dann schon eine richtige Mannschaft zusammenstellen mit 24 oder 28 Leuten.
2: Nominiert sind nicht weniger als 44. 4 Spiele, 2 Kader, die Stars geben sich die Klinke in die Hand. XXL halt. Öffentlich ist bisher nur XXS was zu erfahren, was der XXL-Trainer seinem XXL-Kader mit auf den Weg gibt.
1: Guten Abend, hier ist die Tagesschau in 100 Sekunden. US-Präsident Trump spricht vor UN-Vollversammlung. Zu Beginn seiner Rede zählte der US-Präsident innenpolitische Erfolge auf. Amerika sei stärker als je zuvor. Sowohl im Irankrieg als auch im Krieg Russlands gegen die Ukraine hält er Abkommen zeitnah für möglich. Außerdem kündigte Trump zwei neue Militärstützpunkte auf Grönland an. Bundesregierung will nochmal über Reformen verhandeln. Am Abend will Kanzleramtschefin Wagen mit Spitzenpolitikern aus SPD, CDU und CSU etwa über das Thema Rente sprechen. Auch über die Pflege soll nochmal beraten werden. Mehrere Tote nach russischen Angriffen auf Ukraine. Russische Raketen und Drohnen schlugen in gleich mehreren Regionen in der Ukraine ein. In Dnipro sollen mindestens 4 Menschen getötet worden sein. In der Region Mykolaiv starb ein 3-jähriges Kind. Rekord bei neu zugelassenen E-Autos in der EU. Im vergangenen Jahr hatte jeder 6. neu zugelassene Pkw einen Elektroantrieb. Spitzenreiter im EU-Vergleich ist Dänemark, wo E-Modelle fast 70% der Neuzulassungen ausmachten. In Deutschland war knapp jedes 5. neue Fahrzeug ein Elektroauto. Borussia Mönchengladbach verpflichtet Trainer Alexander Blessin. Der 53-Jährige unterschreibt bei den Fohlen einen Vertrag bis 2028. Sein Debüt feiert Blessin nach der Länderspielpause im Derby gegen den 1. FC Köln. Das Wetter. Morgen im Süden und in der Mitte nach Auflösung regionaler Nebelfelder sonnig oder leicht bewölkt. Im Norden wolkiger und im Nordwesten gegen Abend Regen. 15 bis 24 Grad. Bei einem Herzinfarkt denken viele an stechenden Schmerz in der linken Brust, der in den Arm ausstrahlt. Aber das sind die Symptome für Männer. Frauen erleben einen Infarkt oft völlig anders. Nur ein Beispiel dafür, dass die Medizin oft noch zu stark auf den männlichen Körper ausgerichtet ist. Helfen soll nun eine Allianz für Frauengesundheit, die heute in Berlin gegründet wurde. Denn falsche Diagnostik kann fatale Folgen haben.
4: Simone von Polheim hatte einen Herzinfarkt und keiner hat es gemerkt. Im Urlaub spürt sie plötzlich starke Schmerzen im Bauch, Übelkeit, Erschöpfung. Im Krankenhaus hält man ihre Schmerzen für Muskelkater.
7: Das Schlimme war halt, jetzt so im Nachhinein, dass ich zu jeder Zeit hätte sterben können. Und das macht mich halt, das hat mich auch sehr lange verfolgt.
4: 1200 Frauen kommen im Jahr zu Chefarzt Michael Becker, in Deutschlands erstes Frauenherzzentrum in Würselen bei Aachen. Er sieht hier täglich, welche Folgen verspätete oder falsche Diagnosen bei Frauen haben können.
8: Das sind häufig eher Beschwerden, enge Gefühle, die in den Hals ausstrahlen, in den Unterkiefer, in den Nacken, in den Rücken. Kann aber auch Übelkeit sein, Bauchschmerzen.
4: Diese Symptome können Vorboten eines Herzinfarkts sein. Christine Hesse konnte über Jahre diese Schmerzen nicht einordnen. Ärzte hatten ihr immer wieder gesagt, sie sei zu sensibel, bis ihr hier geholfen wurde.
9: Ein halbes Jahr später hätte ich einen Herzinfarkt bekommen. Und ob man den überlebt, wäre dann eben auch die Frage gewesen.
4: Jahrzehntelang richteten sich viele Studien, die Dosis von Medikamenten und Behandlungen vor allem an männlichen Patienten aus.
8: Wir müssen ein Umdenken in der Gesellschaft erreichen. Wir brauchen Unterstützung von der Politik. In der Lehre muss sich was ändern. Die jungen Kolleginnen und Kollegen müssen früh im Studium schon lernen, dass Frauen anders zu behandeln sind als Männer.
4: Simone von Polheim hat Glück gehabt. Ihr wurden rechtzeitig Stents eingesetzt, damit ausreichend Sauerstoff zu ihrem Herzen gelangt.
1: Und über dieses Thema konnte ich heute Mittag mit Gertraud Stadler sprechen. Sie leitet die Geschlechterforschung in der Medizin an der Berliner Charité. Und ich habe sie zunächst gefragt, wie gut die medizinische Versorgung von Frauen in Deutschland nach ihrer Einschätzung heute eigentlich tatsächlich schon ist.
10: Ja, also wir haben noch ziemlich viel Luft nach oben. Frauen leben zwar 5 Jahre länger als Männer, aber sozusagen viele von diesen Lebensjahren verbringen sie in nicht besonders guter Gesundheit. Und da können wir ganz viel machen, indem wir von Prävention, Versorgung bis zu Diagnostik und Therapien und Nachsorgen, Rehabilitationsmaßnahmen wirklich über die gesamte Medizin daran arbeiten, dass wir mehr Lebensqualität und mehr gesunde Lebensjahre auch für Frauen kriegen.
1: Damit wir das alle, auch wir Männer, mal richtig verstehen, warum macht es eigentlich medizinisch einen Unterschied, ob ein Mann oder eine Frau behandelt wird?
10: Also wir haben natürlich einerseits Frauen sind im Schnitt einfach klein, also haben ein geringeres Körpergewicht. Das heißt, schon allein deshalb, wenn man dieselbe Medikamentendosis gibt, ist es so, dass besonders kleine, leichtgewichtige Frauen dann zum Teil eben überdosiert sein können. Das andere ist, dass Frauenkörper auch anders funktionieren, dass der Metabolismus anders funktioniert, dass Frauen zum Beispiel im Schnitt einen höheren Körperfettanteil haben. Und allein das trägt dazu bei, dass man bei Frauen dann oft mehr Nebenwirkungen haben bei medizinischen Behandlungen. Aber es ist auch so, dass praktisch Frauen haben auch die Menstruation, Wechseljahre, dass man da auch spezifisch drauf behandeln muss. Zum Beispiel Frauen, die mit Schwangerschaftskomplikationen zu tun haben, sozusagen das begleiten. Es kann dann für lebenslang eigentlich Gelegenheiten zur Prävention bieten, von zum Beispiel Schwangerschaftsdiabetes für dann voll ausgeprägten Typ-2-Diabetes. Das heißt, da gibt es überall Ansatzpunkte, wo man bei Frauen sozusagen noch viel gesunde Lebensjahre rausholen kann.
1: Sie haben jetzt gerade einen Bereich schon angesprochen. Haben Sie noch weitere Bereiche, die Sie nennen können, wo Frauen heute noch die größten Nachteile in der medizinischen Versorgung erleben?
10: Ja, grundsätzlich ist es ganz erstaunlich, dass Sachen, die Frauen ganz viel beschäftigen, wie jetzt zum Beispiel Endometriose oder Menopause, dass die zum Teil ganz wenig gut erforscht sind, dass auch Sachen, die eine sehr starke Krankheitslast bei Frauen haben, wie Kopfschmerzen, Migräne und chronisches Fatigue-Syndrom, dass es da einfach ganz disproportional zur Krankheitslast bei Frauen zum Beispiel die Forschungsaktivität ist. Wir haben auch viele Bereiche, wo Frauen dann besser erforscht sind als Männer, zum Beispiel die reproduktive Gesundheit, aber weil zur Reproduktion eben immer zwei gehören, sozusagen müssen wir dann natürlich bei den Männern nachholen, damit eben man zum Beispiel einen Kinderwunsch gut erfüllen kann.
1: Nehmen wir nochmal die Endometriose, die haben Sie gerade schon angesprochen. Das ist ja, da wächst Gebärmutterschleimhaut-ähnliches Gewebe außerhalb der Gebärmutter und das kann starke Schmerzen verursachen. Die Krankheit, die bekommt ja inzwischen sehr viel mehr Aufmerksamkeit als früher noch. Würden Sie sagen, dadurch hat sich das auch für die Frauen insgesamt verbessert?
10: Nee, wir haben weiterhin extrem lange Wartelisten und also wir sehen, dass sozusagen es sehr, sehr lange dauert, bis überhaupt eine Endometriose weiterhin diagnostiziert und behandelt wird und Frauen dann viele Lebensjahre mit starken Schmerzen eben leben. Genau dasselbe bei Menopause. Viele Frauen wissen gar nicht, sozusagen, dass Symptome, die sie haben, wie Konzentrationsstörungen, Schlafstörungen, dass die mit der Menopause zu tun haben und leiden dann letztendlich viele Jahre unnötig und wir könnten da viel besser behandeln eigentlich.
1: Gibt es denn auch schon Fortschritte, die Sie sehen bei der geschlechtersensiblen Medizin, von denen Patientinnen heute dann auch schon profitieren?
10: Ja, auf jeden Fall. Also bei der Herzgesundheit ist es so, dass das viel besser, also seit vielen Jahrzehnten ja erforscht ist, dass zum Beispiel Herzinfarkte bei Frauen zum Teil andere Symptome haben und dass man da also jetzt sozusagen sehr viel Forschung reingesteckt hat, diese Symptome besser zu beschreiben. Jetzt müssen wir natürlich auch noch dann das wirklich in die Versorgung bringen, sodass da auch ein Überlebensvorteil für die Frauen daraus rauskommt. Aus meiner Sicht ist es so, dass es Aufmerksamkeit gibt fürs Thema. Allerdings ist es ein absolutes Querschnittsthema. Jedes Organsystem eigentlich hat Potenziale für die Frauengesundheit sozusagen Beiträge zu leisten. Das heißt, da müssen wir über alle medizinischen Disziplinen und über das ganze Gesundheitssystem dran arbeiten.
1: Ja, und damit sagen Sie, es ist einfach auch noch nicht ausreichend viel getan, denn heute wird ja dann auch noch unterstützend die Allianz für Frauengesundheit gegründet. Was glauben Sie, kann dieses Bündnis konkret verändern?
10: Ja, es ist wirklich aus meiner Sicht eine Strategie für Frauengesundheit, eine nationale Strategie zu entwickeln, ist wirklich eine Gemeinschaftsaufgabe. Und deswegen freut es mich ganz besonders, dass wirklich alle Stakeholder da am Tisch sitzen und wirklich sich einbringen wollen. Und das werden wir auch brauchen, weil sozusagen wir müssen da gemeinsam eine Strategie erarbeiten, aus meiner Sicht, die wir ja für Deutschland bisher so noch nicht haben. Und da wirklich ganz viele Inputs zu kriegen, auch natürlich von den Frauen selber, darauf freue ich mich heute Abend.
1: Unter anderem verschiedene WissenschaftlerInnen aus den verschiedenen Medizinbereichen sind natürlich auch vor Ort. Aber wie groß ist denn die Bereitschaft in Medizin und vielleicht auch in Gesellschaft ganz grundsätzlich, solche Veränderungen tatsächlich mitzutragen?
10: Also wir bewegen uns ja ohnehin hin zur personalisierten Medizin. Und ich sage immer sozusagen, die Geschlechterunterschiede da gut mit einzubeziehen, das ist sozusagen personalisierte Medizin für absolute Anfänger. Ja, sozusagen, also das ist eine Basis, die man jetzt stark berücksichtigen sollte und darauf kann man natürlich dann gut aufbauen. Insgesamt ist es so, dass davon natürlich auch alle profitieren, dadurch, dass man personalisierter diagnostizieren, behandeln und auch vorbeugen, können wir auch Kosten sparen, wo Sachen nicht gut funktionieren. Und also ich denke, dass das wirklich jetzt gut auszuarbeiten, sich gut denken und wirklich von der Forschung bis zur Praxis bis dann zur Umsetzung, das wird sehr den Frauen sozusagen helfen, diese gesunden Lebensjahre dann wirklich auch zu bekommen.
1: Gertraud Stadler von der Berliner Charité, herzlichen Dank für Ihre Einordnungen. Die Investitionen in künstliche Intelligenz wachsen in Deutschland rasant an. Nach Berechnungen des Digitalverbandes Bitkom steigen die Gesamtausgaben für Software, Dienstleistungen und Hardware dieses Jahr voraussichtlich um 48% auf 28,7 Milliarden Euro. Bitkom-Präsident Wintergerst erklärte, es sei der Übergang von der Experimentierphase hin zu einem produktiven Einsatz zu beobachten. Auch im kommenden Jahr soll der Markt demnach kräftig wachsen. Zeitgleich wird auch immer mehr über eine strengere Kontrolle hochentwickelter KI diskutiert. Angesichts rasanter Fortschritte und jüngster Sicherheitsvorfälle dringt nun eine Gruppe von 22 Staats- und Regierungschefs auf eine schärfere internationale Aufsicht. Am Rande der UN-Generalversammlung in New York wurde eine entsprechende Erklärung vorgestellt. Sie verlangt verbindliche Sicherheitsregeln für Entwickler sowie den Aufbau einer weltweiten Kontrollbehörde. Zu den Erstunterzeichnern gehören neben den Initiatoren aus Finnland und Norwegen auch Bundeskanzler Merz. Der Chemiekonzern Evonik hat seine Pläne zum Abbau von 3.200 Stellen bis 2029 bekräftigt. Mehr als 2.000 davon sollen auf Deutschland entfallen, teilte das Unternehmen nach einer Strategieklausur in Essen mit. Die Pläne waren bereits im Juni angekündigt worden. Übergangschef Rettig treibt nun die Ausgestaltung voran. Als Grund wurden vor allem die strukturellen Probleme in der Chemieindustrie genannt. Die Beziehung zwischen den USA und China ist voller Konflikte. Zu bereden gibt es also viel, wenn US-Präsident Trump diese Woche Staatschef Xi Jinping in Washington empfängt. Welche Themen auf der Agenda stehen und was Anlegerinnen und Anleger von dem Treffen erwarten, weiß Samir Ibrahim an der Frankfurter Börse.
11: Um das gleich vorwegzunehmen, besonders hoch sind die Erwartungen an den Finanzmärkten an dieses Treffen nicht. Dass Donald Trump seinen chinesischen Kollegen persönlich vom Flughafen abholt, steht quasi sinnbildlich dafür, dass das Treffen vor allem symbolischen Charakter hat. Es sei ein Non-Event, heißt es an der Börse. Aber es ist theoretisch auch eines mit viel Konfliktpotenzial. Die Liste der Themen, die die Unterhändler ab heute besprechen, um das Spitzentreffen vorzubereiten, ist lang. Über Zölle und Handelsbeziehungen wird man reden müssen, um einen neuen Zollstreit zu vermeiden. Das Thema Speicherchips wird vor allem China wichtig sein. Die USA sind mit der Weitergabe hochentwickelter Chips recht kleinlich. Auf globaler Ebene wird über Taiwan und auch den Iran zu reden sein. In Sachen Taiwan hatte sich Donald Trump zuletzt gesprächsbereit gezeigt, zum Entsetzen der Regierung in Taipei. Bisher hatten die USA keinen Zweifel daran gelassen, dass sie sich als Schutzpatron der Insel verstehen. Im Gegenzug erwarten die USA ganz sicher ein Ende der chinesischen Unterstützung für den Iran. Wobei China immer wieder betont hat, dass eine militärische Unterstützung für Iran ohnehin nicht stattfinde. Im Rest der Welt gibt es an dieser Aussage allerdings erhebliche Zweifel. Ein Durchbruch ist in dieser Frage also auch nicht zu erwarten. Ohnehin wird es keine handfesten Vereinbarungen geben. Scharf beobachtet wird das Treffen trotzdem. Ein Händler auf dem Frankfurter Parkett hat es so formuliert: Wir sind schon froh, wenn sie nicht im Streit auseinandergehen.
1: Die Bundesregierung hat den angekündigten Tankrabatt auf den Weg gebracht. Er sieht eine Steuersenkung auf Benzin und Diesel um etwa 17 Cent pro Liter vor. Noch in dieser Woche sollen Bundestag und Bundesrat zustimmen, sodass das Vorhaben wie geplant zum 1. Oktober in Kraft treten kann. Die Entlastung an den Zapfsäulen soll dann bis zum Jahresende gelten. Sie sollten ein zentraler Baustein der Energiewende werden. BP wollte in der Nordsee zwei riesige Windparks bauen. Aber die Arbeiten an den milliardenschweren Prestigeprojekten sind offenbar seit Monaten eingestellt. Das zeigen Recherchen von NDR, WDR und Süddeutscher Zeitung. Demnach versucht der britische Energiekonzern mit der Bundesregierung über eine Rückgabe zu verhandeln, was aber rechtlich schwierig ist.
12: Windparks auf See. Sie sollen den grünen Strom der Zukunft liefern. Im Sommer 2023 bekam der Ölkonzern BP den Zuschlag für zwei Flächen in der Nordsee. Hier sollten 4 Gigawatt Windkraft entstehen. Rechnerisch deckt das den jährlichen Strombedarf von mehreren Millionen Haushalten. Doch wie Recherchen von NDR, WDR und SZ jetzt zeigen, wurde die Arbeit an den Windparks wohl schon vor Monaten praktisch gestoppt. Die Büros in Hamburg offenbar nicht mehr genutzt. Fast alle Mitarbeiter bis Ende Juli entlassen oder freigestellt. So berichten es mehrere Ehemalige. Von BP heißt es, die Projekte seien nicht gestoppt. Wir haben eine solche Entscheidung nicht getroffen und prüfen weiterhin verschiedene Optionen für die Projekte. Doch gegenüber Politikern spricht das Unternehmen wohl bereits vom Aus.
13: Aus dem Unternehmen ist zu hören, dass BP dieses eine große

0: große Offshore-Windparkprojekte nicht weiter betreibt. Und das finde ich sehr ärgerlich.
1: Zumal neben BP auch andere Unternehmen beim Offshore-Ausbau auf die Bremse treten. Der Branchenverband zeigt sich besorgt und sieht verschiedene Ursachen.
2: Liegt zum Beispiel daran, dass sich Netzanbindungen verzögert haben, Kosten deutlich gestiegen sind und natürlich auch die Strompreiserwartungen gesunken sind.
1: Wie es weitergeht, ist offen. Dass BP die ersteigerten Flächen einfach zurückgibt, schließt die Bundesregierung derzeit aus. Gesetzlich ist BP verpflichtet, das Projekt umzusetzen.
3: Der österreichische Investor René Benko ist in einem teilweise neu aufgerollten Prozess zu einer Haftstrafe von 2,5 Jahren verurteilt worden. Das Landesgericht Innsbruck sah es als erwiesen an, dass der 49-Jährige seine Gläubiger geschädigt hat. Benko hatte 360.000 Euro an Mietkostenvorauszahlung für einen weiteren Wohnsitz geleistet, obwohl er kurz vor der Insolvenz stand. Der neue Prozess war nötig geworden, weil der oberste Gerichtshof das erste Urteil vom vergangenen Jahr teilweise aufgehoben hatte. Ein Wahlsieg in Berlin hat die Linke auch ihrem Wahlversprechen zu verdanken, dass Wohnungsbaugesellschaften enteignet werden sollen. Damit möchte die Partei einen Volksentscheid aus dem Jahr 2021 umsetzen. In der Baubranche sorgt das für Verunsicherung.
4: Seit 4 Jahrzehnten schon ist er im Berliner Immobilienmarkt tätig, Jürgen Leibfried, Bauunternehmer mit Leib und Seele. Gerade baut seine Firma unter anderem 220 Wohnungen in Berlin-Kreuzberg, 70 davon Sozialwohnungen, eine übliche Quote in der Hauptstadt. Der Wahlsieg der Linken wirft für ihn Fragen auf. Eine Enteignung großer Wohnungskonzerne hielte Leibfried wenig überraschend für verheerend.
5: Das heißt, die ersten Deppen bei der Geschichte sind die Berliner Mieter, die in diesen Wohnungen wohnen. Denn da wird natürlich sich jeder überlegen, ob er noch Dächer repariert, Fenster austauscht, Lüfte anbaut, Heizungen saniert etc.
4: Auch er beobachtet gebannt, was denn da als nächstes von der Politik kommt. Tim Obermann, Projektentwickler für ein großes Bauunternehmen. Wie viele aus der Branche hält auch er allein die Debatte über eine Enteignung schon für schädlich.
6: Das Investitionsklima wird natürlich erheblich beschädigt, denn Investitionen brauchen Verlässlichkeit, Planbarkeit. Und wenn wir mit Investoren im Inland und im Ausland sprechen, ist natürlich diese Rechtsunsicherheit, die jetzt damit einhergeht, ganz, ganz schädlich. Denn bevor ich in Berlin investiere, will ich natürlich wissen, ob mir die Wohnung morgen noch gehört.
4: Und sie ist der Grund für all die Aufregung. Elif Eralp. Gewonnen hat sie vor allem dank eines Themas, bezahlbarer Wohnraum. Und eine ihrer lautesten Forderungen im Wahlkampf lautete eben:
7: Immobilienkonzerne enteignen!
4: Lange wurde ein Kopf-an-Kopf-Rennen mit dem CDU-Mann Stefan Evers prognostiziert. Am Ende aber schlug Eralp diesen deutlich. Am Tag nach der Wahl kündigt sie an, die Mieten in der Stadt noch stärker als bislang regulieren zu wollen. Und das ist weiterhin nicht alles.
8: Und außerdem möchten wir natürlich auch vergesellschaften. Das gehört auch zur Mietenregulierung, weil wir können zwar damit keine neuen Wohnungen erschaffen, aber die Wohnungen, die jetzt an den Markt gehen, teilweise für das Doppelte an der Mietpreisbremse vorbei, die können wir regulieren und sagen, nein, es gilt ein Mietendeckel. Deswegen ist auch die Vergesellschaftung wichtig.
4: Das Rote Rathaus könnte bald von einer sehr roten Linken bezogen werden. Und in der Hauptstadt womöglich tausende Wohnungen vergesellschaftet.
3: Eine Brücke bringt Menschen und Orte zusammen, manchmal auch nicht nur die, die sie direkt miteinander verbindet, sondern sie schafft Begegnungen und Veränderungen über das Bauwerk hinaus. So ist es in Mörsdorf in Rheinland-Pfalz, wo der Nervenkitzel einer Hängebrücke ganz neue Perspektiven ermöglicht.
9: Diese Brücke verspricht Adrenalin pur auf 360 Meter Länge.
10: Ich fühle mich richtig stark und mutig, dass ich das heute mache und mich traue.
9: Die Geierlei-Hängeseilbrücke, eine Mutprobe, 100 Meter über dem Tal.
11: Mir geht's großartig. Meine Beine zittern und meine Hände schwitzen.
12: Erstmal bin ich in der Hälfte rumgedreht quasi. Ja, jetzt gehen wir aber bis zum Schluss heute mal.
9: Was für Besucher ein kurzer Nervenkitzel ist, soll einen ganzen Hunsrückort voranbringen. Wie genau? Dazu später mehr. Für das 600-Einwohner-Dorf Mörsdorf war die Brücke die Antwort auf Abwanderung, klamme Kassen, Zukunftssorgen. Außer Windkraft gab es nicht viel, erzählt uns der Bürgermeister.
7: Industrie fällt weg. Wir sind zu weit von der Autobahn entfernt. Und dann blieb eigentlich nur noch Tourismus. Und da kam die Idee auf, eben so eine Brücke zu bauen. Da haben sie alle erstmal gelacht und gesagt, was wollt ihr denn? Dann haben wir gesagt, Blödsinn, wer soll da kommen?
9: Mehr als 3,2 Millionen Menschen haben inzwischen den Blick nach unten riskiert. Seit 11 Jahren gibt es die Attraktion. Die ist kostenlos. Bezahlt wird nur hier, an den Parkplätzen am Ortsrand von Mörsdorf. 5 Stunden kosten 15 Euro. Die Einnahmen, jährlich 700.000 Euro, finanzieren den Unterhalt der Brücke. Und sie ermöglichen Investitionen im Ort, zum Beispiel in dieses neue Zentrum für Jung und Alt. Um 9 Uhr starten die Kita-Kinder mit dem Morgenkreis in den Tag. Spielen, lernen, toben in einem Haus, das mehr als 6 Millionen Euro gekostet hat. Finanziert auch mit den Tourismuseinnahmen durch die Brücke. Vor einem halben Jahr ist die Kita Wunderlei hier eingezogen.
13: Ja, wir verstehen uns als Mehrgenerationenprojekt. Wir haben seit wenigen Monaten auch die Schulkindbetreuung in Form eines Horts bei uns mit im Haus. Dort gibt es dann ein Mittagessen, Mittagssnacks, aber auch die Hausaufgabenbetreuung. Gleichzeitig haben wir jetzt auch begonnen, hier Senioren mit einzubeziehen.
9: Heute ist Birgit Börsch zu Besuch. Die pensionierte Lehrerin ist Hobbyimkerin.
14: Die sind ganz friedlich. Seht ihr das? Ab und zu fliegt mal einer, aber die anderen haben so viel zu tun.
9: Sie schaut gemeinsam mit Claire und Mina, wie es dem Bienenvolk im Garten geht.
15: Das ist ja gar nicht Königin.
14: Die Königin, die ist weiter unten, glaube ich.
16: Niemand hätte geglaubt, dass in so einem kleinen Ort wie Mörsdorf mal so eine Kindertagesstätte entsteht, die auch das generationenübergreifende immer im Blick hat, wenn ich den Garten hier sehe oder die Bienen oder andere Projekte, die noch entstehen werden.
9: Drinnen kocht das Küchenteam. Zum Mittagessen gibt es Kartoffeln mit Quark und Ofengemüse, frisch zubereitet. Die Mahlzeit ist für die Kita- und Grundschulkinder kostenlos. Auch Senioren kommen zum Essen. Sie zahlen 3 Euro. Zusammensein subventioniert durch die Brückenparkplätze.
14: Allein zu Hause, es schmeckt nicht so, als wie in der Gesellschaft.
7: Auch von früher her wird auch sehr viel gesprochen. Da wird ja das richtige Mörsdorfer platt gesprochen.
9: Die Einnahmen durch die Touristenattraktion haben in Mörsdorf viel möglich gemacht. Doch mit der Ruhe auf dem Dorf ist es an Wochenenden oft vorbei. Das ist der Preis für einen neuen Treffpunkt mit Traumkita. Ist es das wert, fragen wir auf dem Dorfflohmarkt.
17: Wenn so ein Kindergarten hier entsteht, das ist schon eine tolle Sache. Und es ist ja auch jetzt angedacht, dass noch was für die Senioren gemacht wird. Also da bin ich natürlich dann begeistert von. Gell? Aber die Meinung hat nicht jeder. Es ist schon manchmal auch belastend, wenn der ganze Verkehr durchs Dorf rollt oder auch die Menschen durchs Dorf gehen, sind ja nicht alle rücksichtsvoll.
9: Die Mörsdorfer haben die Zukunft ihres Ortes in die Hand genommen. Sie hoffen, dass die Dorfgemeinschaft vom Haus Wunderlei profitiert und die Brücke weiter für Einnahmen sorgt.
18: Tschüss Sommer und willkommen Herbst. Ja, morgen steht im Kalender Herbstbeginn und der startet je nach Region entweder spätsommerlich oder eben frühherbstlich. Warum das so ist, das schauen wir uns jetzt auf dem Europadruck mal an. Ein Hoch zieht morgen Richtung Balkan, sorgt aber weiterhin in vielen Landesteilen für sonniges und auch trockenes Wetter. Anders sieht es im Nordwesten aus. Dort macht sich ein Tief bemerkbar, das dann am Donnerstag oft für wechselhaftes Wetter sorgt. Bis dahin geht es aber relativ ruhig weiter. Heute Nacht zeigt sich der Himmel oft klar. Im Norden und Osten sind mehr Wolken unterwegs. Es bleibt aber meist trocken. Später bildet sich dann stellenweise Nebel. Morgen nach Nebelauflösung im Süden, aber auch in der Mitte sonniges und trockenes Wetter. Im Norden und Nordwesten sind teilweise dichte Wolken am Start. Dort fällt dann gegen Abend regional auch mal Regen. In der kommenden Nacht geht es fast überall einstellig weiter. Da spürt man also schon dieses herbstliche Wetter. Die Werte liegen zwischen 15 Grad auf den Nordseeinseln und nur 0 Grad in Franken und der Oberpfalz. Dort ist also Bodenfrost angesagt. Ja, und morgen reichen die Höchstwerte von 15 Grad im Erzgebirge bis zu 24 Grad im Breisgau. Ab Freitag gehen die Temperaturen dann wieder nach oben. Regional erwarten wir bis zu 27 Grad. So, und jetzt schauen wir mal, wie es in den kommenden Tagen weitergeht. Am Donnerstag erwartet uns verbreitet wechselhaftes Wetter. In der Nordosthälfte kommt es zu Schauern und auch einzelnen Gewittern. Im Westen und Südwesten hingegen gibt es die meisten Sonnenstunden, tagsüber 10 bis 23 Grad. Am Freitag im Norden und Nordosten einzelne Schauer und windiges Wetter, sonst aber nach Nebelauflösung oft sonnig und auch trocken. Das Wochenende, das beginnt dann im Norden mal sonnig, mal bewölkt, aber nur selten nass. Im restlichen Land gibt es nach Nebelauflösung einiges an Sonnenschein, tagsüber 17 bis 27 Grad. Also so richtig herbstlich werden jetzt die kommenden Tage nicht und viel Regen wird leider auch nicht fallen.
19: Hallo und herzlich willkommen zum Kinoressort bei Tagesschau 24. Filme über Wendepunkte in der Geschichte arbeiten sich sehr oft an bekannten Persönlichkeiten einer Epoche ab. Napoleon, Churchill, Hitler werden immer wieder in Szene gesetzt. Dabei gibt es sehr viele Personen, die am Rande entscheidender Ereignisse eine wichtige Rolle spielten und bislang nie erwähnt wurden. Das Kriegsdrama Pressure holt das in einem Fall nach. Denn ohne den seinerzeit renommiertesten Meteorologen Großbritanniens hätte die Invasion der Alliierten im Zweiten Weltkrieg in einem Desaster enden können.
20: Das Wetter kann uns vernichten.
21: Ich bin sehr stolz, dass Sie dich gewählt haben, Jim.
20: Dr. James Stack meldet sich zum Dienst.
22: General Eisenhower wird Sie jetzt empfangen.
23: D-Day wird die größte amphibische Landungsoperation der Geschichte. Churchill sagt, Sie sind der beste Meteorologe des Landes. Ich brauche eine Vorhersage.
24: Ein Kriegsdrama um eine Wetterprognose.
23: Nicht machbar.
24: Doch.
20: Sir, Langzeitwettervorhersagen sind immer nur fundierte Vermutungen.
24: Der Oberbefehlshaber der Alliierten möchte am 5. Juni 1944 mit der Invasion in der Normandie losschlagen. Die Zeit drängt.
25: Der Feind hat seine Verteidigungsanlagen in kurzer Zeit verdoppelt.
26: Bei weiterer Verzögerung werden wir diesen Krieg verlieren.
24: Es herrscht Uneinigkeit zwischen dem britischen Meteorologen Captain Stack und den amerikanischen Wetterfröschen.
27: Es sieht gut aus, Sir.
26: Das Wetter gibt grünes Licht.
20: Da bin ich vollkommen anderer Meinung.
24: Im Kern eine wahre Geschichte, die aber für die Leinwand fiktionalisiert wurde. Ein Kammerspiel zwischen den Hauptdarstellern Andrew Scott, Brandon Fraser und Damian Lewis.
20: Weggespült werden.
26: Meine Männer sind bereit für den großen Kampf. Sie müssen sie nur an die Strände bringen, irgendwie, egal wie. Und den Rest überlassen Sie mir.
24: Es beginnt ein Ringen um Macht und Fakten, um die Frage, wie ernst man wissenschaftliche Erkenntnisse nimmt. Und um schier unerträglichen Druck.
27: Grünes Licht, ja oder nein, mehr nicht.
20: Der Zorn der Natur ist real.
26: Akzeptieren wir die Fakten!
24: Die Landungsszenen am Ende hat man woanders schon eindrücklicher gesehen. Ansonsten starkes und spannendes Schauspielerkino.
19: Frauen unter Druck sind das zentrale Thema von Regisseurin Marie Kreutzer. Die unorthodoxe Sissi-Biografie The Corsage mit Vicky Krieps in der Hauptrolle bescherte der österreichischen Filmemacherin zuletzt internationale Aufmerksamkeit. Auch in ihrem neuesten Film Gentle Monster steht eine Frau im Mittelpunkt, gespielt von Lea Seydoux, der der Boden unter den Füßen weggezogen wird, als ihr Partner ins Visier der Justiz gerät. In Cannes war das Drama für die Goldene Palme nominiert.
28: Ein Idyll, das trügt. Gentle Monster zeigt, wie eine Familie von einem Moment auf den anderen ins Wanken gerät, als die Polizei auf dem Computer des Vaters etliche pädophile Bilder und Filme findet.
29: Philipp, was ist los?
30: Frau Weiß nehme ich an.
29: Ist da ein Problem?
30: Elsa Kühn, Kriminalpolizei München. Wir ermitteln gegen ihren Mann und stellen seine Datenträger sicher. Ihr Mann hat außerdem zugestimmt, uns mit auf die Dienststelle zu begleiten, freiwillig.
31: Wenn es um jemanden geht, der uns nahe steht, wie einfach ist es dann zu urteilen? Wie einfach ist es dann, den zu löschen, den aus dem Leben zu verbannen? Die Frauen haben immer eine irre Verantwortung. Ich glaube, das erzählt der Film auch ein bisschen. Ja? Also dieses Leben zerbricht. Was macht er? Er haut ab.
28: Die Tragödie wird aus der Perspektive der Ehefrau erzählt. Wie sie hofft und zweifelt, spielt Lea Seydoux absolut überzeugend. Sie sucht Schutz bei ihrer eigenen Mutter. Denn ob der kleine Sohn durch den Vater in Gefahr war, weiß bislang keiner.
32: Sie durchlebt verschiedene Gefühlszustände. Sie leugnet die Realität, liebt diesen Mann. Und gleichzeitig will sie nicht glauben, dass er etwas getan hat. Und dann ist da noch die Scham, die sie empfindet. Das ist etwas, das mich tief berührt.
28: Die Ehefrau und die Ermittlerin stecken voller Widersprüche. Gentle Monster vermeidet einfache Antworten. Ein starkes Drama.
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1: Guten Abend, ich begrüße Sie zur Tagesschau. Nach der jüngsten Niederlagenserie der CDU bei 3 Landtagswahlen hat Bundeskanzler Merz heute den Rückhalt der Unionsfraktion im Bundestag gesucht. Merz hatte zuvor angekündigt, er wolle sowohl als Bundeskanzler wie auch als Chef der CDU an seinem Kurs festhalten. Die Fraktionsspitze forderte, die verabredeten Reformen müssten jetzt so schnell wie möglich umgesetzt werden.
2: Der Außenkanzler auf rein innenpolitischer Mission. Seine USA-Reise abgesagt. Er werde in Berlin gebraucht. Dort stellt er sich heute der Unionsfraktion im Bundestag. Angesichts anhaltend schlechter Umfragewerte ist die Stimmung in der Fraktion angespannt. Viele Abgeordnete sehen den Kanzler in der Verantwortung. Von einer Personaldebatte heute zumindest auf offener Bühne aber kein Wort. Es soll um Aufarbeitung gehen. Das starke Abschneiden von AfD und Linke sei keine reine Protestwahl, sondern
3: dass darüber hinaus eben auch der Fingerzeig auf bestimmte thematische Leerstellen gegeben worden ist. Damit müssen wir uns beschäftigen, das müssen wir annehmen und damit und daraus müssen wir dann auch die entsprechenden Lehren ziehen.
2: Am Reformkurs will die Union festhalten, betont auch CSU-Landesgruppenchef Hoffmann. Bei Gesundheit, Rente und Pflege gäbe es aber eine Gerechtigkeitsdebatte. Die Menschen hätten kein Problem mit Reformen, aber
4: das ist ja ein Problem damit, wenn in einem Bereich Reformen stattfinden und in einem anderen Bereich sich nichts tut, weil eben dann als Antwort kommt, ihr kürzt mit dem GKV-Spargesetz im Bereich der gesetzlichen Krankenversicherung, das betrifft uns, aber eure Ministerien, die werden immer fetter.
2: Nach knapp 3 Stunden endet die Fraktionssitzung. Alles sei auf den Tisch gekommen. Die Fraktion habe über die verlorenen Wahlen gesprochen und auch über den Kanzler.
5: Da hat sich auch keiner zurückgehalten. Auch Skepsis in der Partei gegenüber dem Bundeskanzler wurde klar und offen angesprochen. Und trotzdem hat der Bundeskanzler die Fraktion hinter sich.
2: Heute Abend kommt es noch zu einem weiteren Treffen in kleiner Runde mit Kabinettsmitgliedern von Union und SPD im Kanzleramt.
1: Und Markus Preis ist jetzt vor dem Kanzleramt in Berlin. Worum geht's denn bei dem Treffen konkret?
6: Ja, zunächst muss man mal sagen, dass das etwas ist, was es in Berlin zuletzt eher selten gab, nämlich keine Krisensitzung, sondern eine Arbeitssitzung, die länger schon verabredet ist. Nach den Landtagswahlen will man sich zusammensetzen, überlegen, wie geht man jetzt weiter vor, zum Beispiel bei der Rentenreform oder auch bei der Pflegereform. Die Kanzleramtschefin Nina Waken hat dazu eingeladen. Der Innenminister ist da, die Arbeitsministerin, der Gesundheitsminister. Also man will da auch zeigen, es gibt hier in Deutschland eine Regierung, die sich um Gesetze kümmert. Es geht nicht jeden Tag darum, ob Friedrich Merz jetzt zurücktritt, und der ist heute Abend bei dem Treffen auch gar nicht dabei.
1: Am Nachmittag hat sich Kanzler Merz der Unionsfraktion gestellt. Wie stark ist der Rückhalt?
6: Ja, auf jeden Fall ist der Aufstand offenbar ausgeblieben. Böse Zungen sagen sogar, da hätte er auch durchaus nach New York reisen können. Es gab Kritik an ihm, auch scharfe, die hat er auch angenommen, eine Mitverantwortung auch für das schlechte Ergebnis mit eingeräumt. Aber es gab eben auch die anderen Stimmen, unter anderem von Carsten Wildberger, dem Digitalminister. Der hat ja selber meine Firma geleitet und der hat den Abgeordneten gesagt, was macht man, wenn es einer Firma schlecht geht? Dann redet man nicht die Firma noch schlechter, sondern man überlegt sich, was sind jetzt die nächsten Schritte, was ist zu tun? Und Friedrich Merz hofft wahrscheinlich, dass die Abgeordneten diesen Spirit mitnehmen. Jetzt sind 6 Monate Zeit bis zu den nächsten Landtagswahlen im April im Saarland, in Schleswig-Holstein und in Nordrhein-Westfalen.
1: Dankeschön, Markus Preis in Berlin. Die Bundesregierung hat den angekündigten Tankrabatt auf den Weg gebracht. Er sieht eine Steuersenkung auf Benzin und Diesel um etwa 17 Cent pro Liter vor. Noch in dieser Woche sollen Bundestag und Bundesrat zustimmen, so dass das Vorhaben wie geplant zum 1. Oktober in Kraft treten kann. Die Entlastung an den Zapfsäulen soll dann bis zum Jahresende gelten. Der linken Bundestagsabgeordnete Ferhat Kocak zieht sich vorerst aus der Öffentlichkeit zurück. Zudem lasse er seine Arbeit im Innenausschuss des Parlaments ruhen, teilte die linken Fraktion mit. Kocak steht massiv unter Druck, weil er mit einem vorbestraften Mitglied eines Berliner Familienclans gechattet hatte. Zudem war Kocak auf der Wahlparty der Linkspartei am Sonntag mit einem mutmaßlichen Terrorunterstützer fotografiert worden. und damit ins Ausland. Für ihn war es heute die letzte große Rede bei der Vollversammlung der Vereinten Nationen in New York. Ende des Jahres scheidet UN-Generalsekretär Guterres aus dem Amt. Zum Auftakt der Generaldebatte mahnte er, die Konflikte in der Welt zu beenden. Mit Spannung wurde die Rede von US-Präsident Trump erwartet. Er warf Iran vor, ein Abkommen über die Öffnung der Straße von Hormuz bis nach den Kongresswahlen in den USA zu verzögern.
7: Sein Auftritt diesmal ohne Panne. Im vergangenen Jahr waren Präsident Trump und seine Frau auf der Rolltreppe stecken geblieben. Heute funktioniert sie. Doch so freundlich das Entree, so scharf seine Drohungen Richtung Iran. Er stehe vor einer weitreichenden Entscheidung, so Trump. Wird es einen Deal mit dem Iran geben, der es ihnen möglich macht, ein großartigeres Land aufzubauen, als es jemals zuvor war? Oder schicke ich sie in die Hölle? Ohne Überlebenschance, ohne Hoffnung, wieder groß zu werden für Generationen. Aber ich glaube an einen Deal, gleich nach den Zwischenwahlen. Trump weiß, der Iran-Krieg ist unpopulär in den USA. Am Rande der Generalversammlung könnte es zu einem Treffen mit Irans Präsident Pezeshkian kommen. 120 Staats- und Regierungschefs versammeln sich in dieser Woche in New York. In Reden, aber auch in vielen Gesprächen abseits der großen Bühne geht es um Krisen, Kriege, künstliche Intelligenz.
8: Immer wieder wird es darum gehen, wie man zu einer Deeskalation kommen kann. Wir dürfen es nicht zulassen, wir dürfen es nicht akzeptieren, dass diese Krisen und Konflikte sich immer weiter verschärfen. Und wo, wenn nicht hier und wann, wenn nicht jetzt, fangen wir damit an.
7: Auch Trump lobt die internationale Zusammenarbeit, zur Überraschung vieler in New York.
9: Der schärfste Kritiker der Vereinten Nationen gibt sich diesmal versöhnlicher als sonst. Vielleicht auch deshalb, weil Trumps Außenpolitik derzeit extrem unpopulär ist in den USA. 71% der Amerikanerinnen und Amerikaner lehnen seinen außenpolitischen Kurs ab.
1: Am Rande der UN-Generalversammlung haben die USA, Dänemark und Grönland ein Sicherheitsabkommen unterzeichnet. Die dänische Ministerpräsidentin Frederiksen erklärte, das Abkommen erkenne die territoriale Souveränität Dänemarks und das Selbstbestimmungsrecht der Grönländer an. Zuvor hatte US-Präsident Trump angekündigt, zwei große Militärstützpunkte auf der Arktisinsel zu errichten. Trump hatte in der Vergangenheit Gebietsansprüche auf Grönland erhoben und damit die NATO-Partner vor den Kopf gestoßen. Eine Einigung gibt es auch bei den Sanktionen wegen des russischen Überfalls auf die Ukraine. Die EU hat sich auf die Verlängerung der Strafmaßnahmen gegen etwa 3000 kremlnahe Personen und Organisationen geeinigt. Der Kompromiss sieht vor, dass diese erstmals für 3 Jahre statt nur 6 Monate gelten. Im Gegenzug werden 2 russische Oligarchen auf Druck von Frankreich, der Slowakei und Luxemburg ausgenommen. Dagegen hatte es bis zuletzt heftige Proteste gegeben. Tina Hassel in Brüssel, warum werden die 2 Oligarchen von der Sanktionsliste gestrichen?
10: Diese Verhandlungen laufen hinter verschlossenen Türen. Offiziell gibt es da keine Begründung. Aber Frankreich soll auf die Streichung des Stahloligarchen Usmanov gedrängt haben, um französische Staatsbürger freizubekommen, die in Aserbaidschan im Gefängnis sitzen. Und Aserbaidschan drängt schon lange darauf, Usmanov von den Sanktionen zu befreien. Anders liegt es im Fall des russischen Bankenmagnaten Friedman. Der verklagt nämlich Luxemburg auf rund 16 Milliarden Euro Schadensersatz, weil sein Vermögen dort eingefroren ist. Das wäre fast die Hälfte des Staatshaushalts. Und da scheint Luxemburg kalte Füße bekommen zu haben.
1: Ist denn die heutige Entscheidung ein normaler Kompromiss oder ist die EU erpressbar geworden?
10: Es ist schon ein Sündenfall, weil erstmals Personen nicht per Gerichtsentscheid von der Sanktionsliste genommen werden, sondern aufgrund von politischem Druck. Deshalb ist das jetzt so wichtig, damit das nicht weiter Schule macht, dass die Sanktionen jetzt direkt für 3 Jahre verlängert wurden. Denn runternehmen kann man in dieser Zeit niemanden. Aber für neue Sanktionen ist das Signal fatal, nämlich politischer Druck scheint zu wirken. Und schlimmstenfalls könnten noch andere Länder auf die Idee kommen, EU-Bürger festzusetzen, um Druck auszuüben. Zu üben und das zu erreichen.
1: Informationen von Tina Hassel in Brüssel. Vielen Dank. Auf dem

0: Beispiel dafür, dass die Medizin oft noch zu stark auf den männlichen Körper ausgerichtet ist. Helfen soll nun eine Allianz für Frauengesundheit, die heute in Berlin gegründet wurde. Denn falsche Diagnosen können fatale Folgen haben.
1: Simone von Polheim hatte einen Herzinfarkt und keiner hat es gemerkt. Im Urlaub spürt sie plötzlich starke Schmerzen im Bauch, Übelkeit, Erschöpfung. Im Krankenhaus hält man ihre Schmerzen für Muskelkater.
2: Das Schlimme war halt, jetzt so im Nachhinein, dass ich zu jeder Zeit hätte sterben können. Und das macht mich halt, das hat mich auch sehr lange verfolgt.
1: 1200 Frauen kommen im Jahr zu Chefarzt Michael Becker. In Deutschlands erstes Frauenherzzentrum in Würselen bei Aachen. Er sieht hier täglich, welche Folgen verspätete oder falsche Diagnosen bei Frauen haben können.
3: Das sind häufig eher Beschwerden, enge Gefühle, die in den Hals ausstrahlen, in den Unterkiefer, in den Nacken, in den Rücken. Kann aber auch Übelkeit sein, Bauchschmerzen.
1: Diese Symptome können Vorboten eines Herzinfarkts sein. Christine Hesse konnte über Jahre diese Schmerzen nicht einordnen. Ärzte hatten ihr immer wieder gesagt, sie sei zu sensibel, bis ihr hier geholfen wurde.
4: Ein halbes Jahr später hätte ich einen Herzinfarkt bekommen. Und ob man den überlebt, wäre dann eben auch die Frage gewesen.
1: Jahrzehntelang richteten sich viele Studien, die Dosis von Medikamenten und Behandlungen vor allem an männlichen Patienten aus.
3: Wir müssen ein Umdenken in der Gesellschaft erreichen. Wir brauchen Unterstützung von der Politik. In der Lehre muss sich was ändern. Die jungen Kolleginnen und Kollegen müssen früh im Studium schon lernen, dass Frauen anders zu behandeln sind als Männer.
1: Simone von Polheim hat Glück gehabt. Ihr wurden rechtzeitig Stents eingesetzt, damit ausreichend Sauerstoff zu ihrem Herzen gelangt.
0: Die Star-Wars-Filme machten ihn weltberühmt. Regisseur, Produzent und Drehbuchautor George Lucas. Und auch in der Kunstszene ist er aktiv. Da möchte Lucas gerade denen eine Bühne bieten, die nicht so bekannt sind. Comic-Künstlern zum Beispiel. Deshalb hat er ein eigenes Museum eröffnet. Trotz des futuristischen Aussehens sollen dort nicht nur Science-Fiction-Fans auf ihre Kosten kommen.
5: So sieht ein Statement aus. Wie ein Raumschiff thront Lucas Museum für erzählende Kunst über Los Angeles. Und natürlich dürfen die Exponate seiner Star-Wars-Sammlung nicht fehlen. Doch Lucas will hier allen Formen visuellen Erzählens Raum geben. Malerei, Comic, Fotografie und Illustration. Es ist mir extrem wichtig, Illustratoren zu würdigen, Künstler, die bereits geschriebene Geschichten in Bilder übersetzen. Die meisten dieser Geschichten sind Mythen. Sie sind nicht real, aber die Illustrationen machen sie real. Frida Kahlo neben Banksy. Dazu anders als in klassischen Museen, kaum Erklärungen und Kontext. Vieles stammt aus der seit Jahrzehnten aufgebauten Sammlung von George Lucas und seiner Frau Melody Hobson. Fast 1 Milliarde US-Dollar haben sie für das Projekt ausgegeben, aus ihrem privaten Vermögen. Wir haben uns an keine Regeln gehalten. Wir haben nie in einem Museum gearbeitet. Wir haben keine Doktortitel. Wir haben es einfach gemacht. George und ich haben ein weißes Blatt Papier genommen und gesagt, so soll es werden. Also haben wir einige Regeln gebrochen und manchen gefällt das nicht. Uns aber schon. Demokratisierung der Kunst oder eine Ansammlung von Beliebigkeit. Kritiker sind gespalten. Besucher des Museums können das ab jetzt selbst beurteilen.
0: 0 Punkte, 16 Gegentore, Tabellenschlusslicht. Für Fußball-Bundesligist Borussia Mönchengladbach hat die Saison denkbar schlecht begonnen. Jetzt soll er es richten. Alexander Blessin, zuletzt mit St. Pauli in die zweite Liga abgestiegen, wird neuer Trainer der Gladbacher. Er folgt auf Eugen Polanski, der nach nur 3 Spielen entlassen wurde. Und nun die Wettervorhersage für morgen, Mittwoch, den 23. September.
6: Das Hoch, das Richtung Baltikum zieht, ist auch morgen in weiten Teilen des Landes wetterwirksam. In der Nacht klart der Himmel, verbreitet auf, in manchen Tälern bildet sich Nebel. Sobald sich am Tag regionale Nebelfelder aufgelöst haben, besonders im Süden und in der Mitte sonnenscheinreiches Wetter. Vor allem im Nordwesten, teilweise dichte Wolken, vom Emsland bis zur Nordsee regnet es am Abend. In der Nacht 15 bis 0 Grad, am Tag 15 Grad im Erzgebirge und 24 Grad rund um den Kaiserstuhl. Am Donnerstag vor allem in der Osthälfte Schauer und einzelne Gewitter. Im Westen und Südwesten wird es am sonnigsten. Am Freitag im Norden und Nordosten mehr Wolken als Sonne, örtlich Schauer. Sonst Sonne, nachdem sich der Nebel aufgelöst hat. Ähnliches Wetter am Samstag.

0: Wir haben uns mehr als verdoppelt, 21 Prozentpunkte hinzugewonnen. Das ist ein starkes Mandat, das die Bürger uns mitgegeben haben. Und diese Bürger wollen natürlich jetzt Veränderungen für bessere Bildung, für gute Arbeitsplätze, für mehr Sicherheit. Und deswegen werden wir natürlich andere Parteien auch einladen zu Gesprächen.
1: Und für die Mieten regulieren gehört auch die Vergesellschaftung. Das war ein demokratischer Auftrag, der an uns alle gegangen ist. Deswegen bleiben wir dabei. Wir müssen vergesellschaften, den Volksentscheid umsetzen und die Spekulation aus Berlin verdrängen.
2: Und damit hallo und willkommen zum Tagesschau 24 Top-Thema. Zwei Wahlsiege, die es in sich haben. Berlin, da gewinnt die Linke deutlich und in Mecklenburg-Vorpommern wird die AfD mit Abstand stärkste Kraft. Zur Erinnerung, die AfD wird in einigen Bundesländern vom Verfassungsschutz als gesichert rechtsextremistisch eingestuft. Zwei unterschiedliche Parteien, also völlig unterschiedlich. Genau dazu haben wir auch schon viele Kommentare aus der Community bekommen. Linke und AfD nicht in einen Topf schmeißen. Ein ganz wichtiger Hinweis, nicht gleichzusetzen. Aber spannend ist natürlich, keine von den anderen etablierten Parteien ist bei jungen Menschen so erfolgreich. Dazu haben wir auch eine YouTube-Umfrage. Habt ihr den Eindruck, dass junge Menschen, die junge Generation gespalten ist in der Frage? Macht gerne mit und kommentiert im Live-Chat oder mailt uns an top-thema@tagesschau.de. Die Antwort gibt es natürlich hier später. Fragen und Kommentare gerne jederzeit. Und einmal kurz zu den wichtigsten Fakten. Wir wollen nämlich, dass erstmal alle die gleichen Infos haben. Lilly Michaelsen ist dafür da. Lilly, drei Fragen. Und die erste lautet, wie haben denn die jungen Menschen in Berlin genau gewählt?
3: Ja, 43% der jungen Menschen, also der in der Altersgruppe von 16 bis 24 Jahren, haben ihr Kreuz bei den Linken gemacht. Ich habe da meine Grafik mitgebracht. Hier sehen wir es. Das ist ein relativ deutliches Ergebnis. Wir sehen also, dass die jungen Menschen auch ein entscheidender Faktor war für den Wahlsieg und Erfolg bei den Linken. AfD und Grüne liegen dort dann fast gleich auf. Dahinter auf dem zweiten Platz mit 12% und 11%. Und die CDU kommt auf 8% und die SPD auf 7%.
2: Und gibt es da Unterschiede zwischen den Geschlechtern?
3: Ja, die gibt es durchaus. Und auch dazu habe ich noch mal eine Grafik mitgebracht. Die ist ganz interessant. Vor allem die jungen Frauen haben der Linken ihre Stimmen gegeben. 51% der Wählerinnen stimmten für die Linke. Mit weitem Abstand darauf folgen die Grünen mit 12%. Insgesamt 10% stimmten für die AfD und nur 7% für die SPD und 6% für die CDU. Also da spielen die Regierungsparteien aktuell keine große Rolle. Wir schauen da auch noch einmal auf die Männer. Auch da habe ich noch eine Grafik mitgebracht. Bei den Männern wählten immerhin 34% der unter 25-Jährigen die Linken, 17 Prozentpunkte weniger also als bei den Frauen. Wir haben es eben gesehen. Darauf folgt dann die AfD mit 15%, die Grünen mit 11% und die CDU kommt da auf 10%.
2: Mhm. Interessante Zahlen sind das zu Berlin. Wir wollen ja auf beide Wahlen schauen und gucken, wie junge Menschen sich da entschieden haben und warum. Wie sieht das in Mecklenburg-Vorpommern aus?
3: Ja, auch für Mecklenburg-Vorpommern habe ich da noch meine Grafik mitgebracht, auf der wir das ganz gut erkennen können. Da haben 36% der 16- bis 24-Jährigen der AfD ihre Stimme gegeben. Wir sehen es hier ganz gut. Das sind die meisten Stimmen. Also ein deutlicher Vorsprung, gefolgt von der SPD. Sie kam da auf 22%. Die drittstärkste Kraft wird in dem Fall dann die Linke mit 21%. Der Stimmanteil zwischen der SPD und der Linken ist also knapp. Die Grünen kommen da auf 7%. Und was ich auch sehr interessant finde, die CDU kommt in dieser Altersgruppe nur noch auf 2%. Ja. Auch hier habe ich noch eine Grafik für die Frauen mitgebracht. Schauen wir vielleicht auch da noch einmal kurz rauf. Wir sehen, dass, so jetzt muss ich einmal kurz gucken, das ist die Zahl der Männer, genau, sehr gut. Wir haben 42% der Männer, die ihre Stimme hier der AfD gegeben haben, tatsächlich. 20% haben dann nur der SPD ihre Stimme gegeben und 16% der Linken. Die Grünen kommen da nur noch auf 6% und auch hier schneidet die CDU nicht gut ab, die kommt auch hier nur auf 2%.
2: Ja, da sehen wir schon, Lilly, dass die Farbverteilung unterschiedlich ist zwischen Berlin und Mecklenburg-Vorpommern, zwischen Linke, AfD und den anderen Parteien. Dazu ja auch unsere Umfrage. Ist die junge Generation gespalten? Macht gerne mit bei YouTube und kommentiert gerne, beteiligt euch im Chat bei uns. Lilly, aber an dich nochmal die Frage, was hat dich denn an diesen Zahlen und Ergebnissen überrascht?
3: Ja, am meisten überrascht hat mich tatsächlich mit, dass eben die Regierungsparteien CDU und SPD aktuell in dieser Altersgruppe fast gar keine Rolle mehr spielen. Wir sehen, dass die lag teilweise bei 1%, bei 2%. Also das ist wirklich sehr, sehr wenig.
2: Vielen Dank, Lili Michaelsen. Damit sind wir erstmal sozusagen mit dem Infostand alle gleich auf. Dankeschön. Wir sprechen uns auch hier später nochmal wieder. Ja, junge Menschen wollen stärker wahrgenommen werden. Das ist auf jeden Fall ein Eindruck nach diesem Wahlabend. Ihr wollt stärker wahrgenommen werden. Und genau das macht Nico Kappe, mein nächster Gesprächsgast. Nico, du bist als Lehrer aus Berlin bei TikTok unterwegs. Also vielleicht auch bekannt über Berlin hinaus und wahrscheinlich auch weit über deine Schule hinaus. Wie habt ihr denn im Unterricht über diese Wahl gesprochen?
4: Ja, hallo, erstmal vielen Dank für die Einladung aus Berlin. Ich bin ja Grundschullehrer und da haben wir natürlich auch über die Wahlen gesprochen und auch eine Diskussionsveranstaltung veranstaltet mit den Direktkandidaten aus unserem Wahlkreis. Und die Kinder waren sehr, sehr interessiert. Und im Prinzip sind das sehr ähnliche Ängste, wie auch Jugendliche haben und wie auch Erwachsene haben. Und Hoffnungen, die da verbunden sind und die da auftauchen im Kontext der Wahl.
2: Du bist ja, wie gesagt, Lehrer in Berlin, hast wahrscheinlich auch Kontakt zu vielen anderen Kollegen aus der Lehrerschaft. Deswegen an dich gleich eine Frage aus unserer Community, die wir uns anschauen wollen, lieber Nico. Und zwar fragt hier Jonathan, warum gibt es in den meisten Schulen noch so wenig Aufklärung zu Demokratie und so weiter? Ist das eine Frage und ein Eindruck? Wie würdest du das beantworten?
4: Ja, also Schulen an sich sollen ja schon demokratisch sein. Im Aufbau, in der Struktur, es sollte Schülerparlamente geben. Jeder Tag wird demokratisch gestaltet im besten Sinne. Aber es ist natürlich schwierig, das wirklich so umzusetzen, denn es fehlt überall das Geld. Und das ist vielleicht auch schon der erste Kritikpunkt, den ich sehe und den ich auch immer sehr gerne vertrete. Das Bildungssystem wird seit Jahrzehnten quasi kaputt gespart in jedem Bundesland. Und gleichzeitig sollen auch Lehrerinnen und Lehrer immer mehr leisten und gleichzeitig soll die Schule mehr leisten, weil es soll ja nicht nur Demokratiebildung stattfinden, es soll ja auch noch viel mehr Erziehung und Sozialarbeit stattfinden. Und da kommen wir dann an einen Punkt, wo Schule das auch gar nicht mehr so richtig leisten kann. Von daher, Demokratie ist eigentlich ein zentraler Punkt in den Schulen in Deutschland, aber es wird einem einfach nicht leicht gemacht, das auch wirklich umzusetzen. Und das rächt sich natürlich, wenn man da wenn man daran spart.
2: Ja, und Schule ist natürlich auch der erste Berührungspunkt für junge Menschen mit Politik oder den Folgen von Politik ganz direkt, weil sie da natürlich erleben, wo gespart wird oder wo eben auch Geld da ist. Nico, wir haben noch eine Frage, die ich auch einfach gerne direkt weiterleiten würde. Gerne. Und zwar haben wir über Instagram eine Frage bekommen. Wieso lassen sich junge Wähler, ich würde Wählerinnen noch dazu nehmen, von Extremisten auf Social Media beeinflussen und wählen dann AfD?
4: Ja, ich denke, dass wir hier eine Struktur haben, die die AfD natürlich nutzt. Gerade jetzt im ländlichen Raum, wenn wir nach Mecklenburg-Vorpommern schauen, sind das ja Menschen, junge Menschen, die da auch teilweise wirklich sehr isoliert sind, weil dort auf dem Land einfach nicht mehr viel passiert. Auch dort wurde die Infrastruktur kaputt gespart. Dort gibt es keine Jugendzentren mehr, wenig kulturelle Einrichtungen, auch wenig Zusammenkünfte, vielleicht auf der Ortsebene. Und die bekommen da ein Zusammenhangsgefühl. Und natürlich verfangen solche Nachrichten dann auch, wenn man sich endlich mal dazugehörig fühlen kann. Und das ist etwas, was AfD und Linke tatsächlich gemeinsam haben. Die sind nämlich schon längst nicht mehr eine normale Partei, wie es die Parteien sind, die wir schon so lange kennen, sondern die sind inzwischen zu Bewegungen geworden, zu sogenannten Movements. Und das sehen wir in den Sozialwissenschaften, Kulturwissenschaften, ehrlich gesagt, schon seit 30 Jahren wird das vorhergesagt, dass genau diese Parteien jetzt hier Erfolg haben. Denn sie sprechen natürlich auch konkret Ängste an, bieten Lösungen an. Das müssen nicht immer die richtigen Lösungen sein. Aber sie gehen viel mehr auf die jungen Menschen zu. Die machen denen ein Angebot und dieses Angebot wird angenommen. Mhm. Und diese Angebote, die Lösung für diese Probleme, die gesehen werden und die auch natürlich real existieren, und das sehe ich ja bei mir auch in der Schule, die Kinder haben Angst davor, dass vielleicht die Familie die Wohnung verliert, dass sie verdrängt werden, dass sie einfach kein gutes Leben mehr führen, dass sie auch in der Schule irgendwie absacken, weil einfach finanzielle Mittel fehlen. Und diese ganzen Probleme werden gefühlt, und das kann ich teilweise auch selber bestätigen, von Parteien, die jetzt bei den Wahlen nicht gut abgeschnitten haben, einfach nicht gesehen.
2: Ja.
4: Die AfD und auch die Linke sprechen junge Menschen einfach direkt an und bieten Lösungen an, die bieten eine Zukunft an. Und das vermisse ich bei anderen zum Beispiel.
2: Okay, damit ist die Lücke quasi, die bei anderen Parteien womöglich herrscht, auch schon klar benannt. Nico, zum Abschluss, du bist ja Lehrer in Berlin, das ist die deutsche Großstadt. Wir sprechen ja über zwei Wahlen, eben auch im ländlichen Mecklenburg-Vorpommern. Was glaubst du, wie würde ein Gespräch mit Gleichaltrigen aus Mecklenburg-Vorpommern mit deinen Grundschülern laufen?
4: Also ich glaube, dass es da teilweise gar nicht so große Unterschiede gibt. Denn wir alle, egal wie alt man ist oder

0: egal wo man herkommt, haben erstmal dieselben Wünsche nach Zugehörigkeit, nach Familie, nach Sicherheit. Und wenn man da eine Basis findet, dann kann man das, dann kann man da ins Gespräch kommen und dann wird man Gemeinsamkeit finden. Und genau das ist das ja, was fehlt. Natürlich werde ich auch hier Schüler haben, und das habe ich bei mir natürlich gemerkt, die haben einfach Hausaufgaben. Das geht jeden Tag auch durch die Klassen. Und wenn ich jetzt die Wahlergebnisse in Mecklenburg noch einmal geguckt habe, da ging nicht nur ein Raunen, sondern ein Entsetzen durch viele Klassen, die einfach Angst haben, weil diese Menschen natürlich auch von dem Hass und den Drohungen betroffen sind und auch damit gar nicht wissen, wie sie direkt umgehen. Und wenn man dann natürlich auch noch so große Balken sieht, die ja auch gar nicht unbedingt in absoluten Zahlen so groß sind, wird dann natürlich auch ein Bild aufgebaut, das tatsächlich beängstigend sein kann. Aber es wäre natürlich viel schöner, wenn wir darüber sprechen, was die Gemeinsamkeiten sind und uns da auf einer anderen Ebene treffen, weil dann sehen wir, glaube ich, dass eigentlich alle Menschen erstmal gleiche Dinge möchten und die gleichen Wünsche und Bedürfnisse haben, und darauf soll das eigentlich ankommen.
1: Ja, versöhnliche Töne von Nico Kappe. Vielen Dank für das Gespräch. Er ist Lehrer und aktiv bei TikTok. Danke für das Gespräch nach Berlin. Ja, die jungen Menschen, das ist natürlich viel zu pauschal. Viele Jugendliche dürfen noch gar nicht wählen, zum Beispiel die Schülerinnen und Schüler von Nico Kappe. Wir haben dazu auch eine Frage aus der Community. Jay, der sagt nämlich, in der Hälfte aller Bundesländer sind Landtagswahlen erst ab 18. In Sachsen-Anhalt zum Beispiel, warum durfte denn in Berlin und MV schon gewählt werden? Das liegt daran, dass dort das Wahlalter ab 16 herrscht. Das ist also bei der einen Hälfte in Deutschland ab 16, in der anderen Hälfte ab 18, das regelt jedes Bundesland per Gesetz selbst. Unterm Strich bleiben aber viele Jugendliche, die noch nicht wählen dürfen. Deren Stimme soll trotzdem gehört werden. Und dafür gibt es in Mecklenburg-Vorpommern die U16-Wahl als eine Art Stimmungsbild.
2: Jason ist 15, also er darf bei einer echten Wahl noch gar nicht mitwählen. Aber er organisiert trotzdem eine Wahl mit, und zwar für Kinder und Jugendliche unter 16.
3: Da wird mein Spielplatz geschlossen, da wird ein Jugendclub umkonzeptioniert. Und dann in die Jugend nicht zu fragen, ist schwachsinnig, weil es halt Jugendräume sind, die entfallen.
2: Wer mitmachen möchte, aber nicht weiß, wen man wählen soll, kann auf diesen Plakaten lesen, wie sich die Parteien selbst beschreiben. Die AfD nennt zum Beispiel Wörter wie Motiviertheit und Willensstärke. Bei der Linken steht soziale Gerechtigkeit und Mitbestimmung. Gewählt wird in zwei Kabinen, geheim und freiwillig, genau wie bei einer normalen Wahl. Was wichtig ist, ist bei jedem anders.
4: Gleichgerechtigkeit und Menschenrechte zum Beispiel.
5: Dass die Schulen generell mehr finanziell unterstützt werden.
4: Also ich finde generell, man könnte ein bisschen was am Schulsystem ändern. Also ich finde es nicht so gut für Jugendliche, so früh aufzustehen und dann auch bis so spät in der Schule bleiben zu müssen.
2: 1500 Kinder und Jugendliche haben abgestimmt. Die Ergebnisse also ein Stimmungsbild, das ein paar Tage später vor Journalisten vorgestellt wird. Die AfD holt 33,3%, die Linke 25,3%. SPD und Grüne dahinter. Die CDU bleibt, wie bei der echten Wahl auch, unter 5%.
6: Auf die Zuwächse geguckt und auf die ersten beiden Parteien geguckt, kann man deutlich sehen, die Jugend wählt Veränderung. Sie wählt Veränderung, die ihnen verheißen wird. Weil ob dahinter Veränderung steht oder nicht, ist ja völlig offen. Aber diese Parteien haben es geschafft, zuzuhören und ihre Antwort so zu geben, dass Jugend sich verstanden fühlt.
2: Bei einer U18-Wahl vor 5 Jahren hatte noch die SPD gewonnen. Junge Menschen hätten nicht das Gefühl, selbst etwas bewegen zu können, sagen die Experten. Und sie sind besorgt.
7: Wir nehmen derzeit tatsächlich einen Trend wahr, dass rechtsextremes Gedankengut zum schulischen Alltag gehört, dass er sichtbar ist, sichtbarer wird und offen geäußert, und das eben zunehmend jetzt auch schon in Grundschulen.
2: Jason möchte mit der Wahl die Themen von Jugendlichen sichtbarer machen und damit auch Veränderung in der Politik bewirken.
3: Mehr Mitbestimmung in Landesthemen und vor allem Stadtthemen, dass man einen Beauftragten hat im Landtag, der die Meinung der Kinder und Jugendliche vertritt. Wenn da jemand die Meinung vertritt, tut er es aktuell freiwillig.
2: Freiwillig reicht Jason nicht. Er will, dass die Interessen von Kindern und Jugendlichen im Landtag verbindlich vertreten werden.
1: Ja, also auch diese U16-Wahl zeigt viel von dem, was tatsächlich in MV gewählt wurde, bei den ganz Jungen, auch wenn das jetzt nicht ein repräsentatives Bild war. Mehr dazu kann uns mein Kollege Marek Walde sagen. Moin Marek.
8: Hi Jan.
1: Du bist ja als Reporter für den NDR in Mecklenburg-Vorpommern viel unterwegs. Wir haben gehört, rechtsextremes Gedankengut teilweise schon in der Grundschule. Kann man sagen, dass das einfach jetzt zum Mainstream dort gehört, oder ist das zu pauschal?
8: Ich glaube, das ist zu pauschal als Aussage. Ja, wir haben es gerade im Beitrag gesehen. Nico Kappe hat es ja gerade auch schon gesagt. Ne, es gibt Bereiche, da ist es

0: ist wirklich so, da ist es sehr etabliert, sehr gesetzt. Aber nichtsdestotrotz muss man da, glaube ich, sehr differenzieren. Du hast Landstriche, wo eben auch ja die SPD auch bei jungen Wählerinnen und Wählern eben stark abgeschnitten hat. Und wir sehen aber eben diese, was Nico Kappe gerade auch angesprochen hat, kleineren Orte, wo Jugendliche ziemlich isoliert sind, wo es kein Jugendzentrum mehr gibt, wo der Bus nur einmal am Tag fährt, wo du im Prinzip nichts machen kannst, außer in die nächstgrößere Stadt dann am Ende zu ziehen. Oder du musst halt da bleiben, wenn du diese Möglichkeit nicht hast. Und das führt potenziell eben auch zu Frust.
1: Ja, klingt auf jeden Fall so. Wir haben dazu eine spannende Frage, die das Ganze vielleicht noch ein bisschen erweitert, Marek. Und zwar fragt Niklas über Instagram, gab es das in der Form schon mal? Da meint er wahrscheinlich, dass Ränder so stark gewählt wurden von jungen Leuten.
0: Also bei den Rändern haben wir es in der Form so in der Historie noch nicht so extrem erlebt. Bei Wahlen, man muss schon sagen, das gab es immer wieder, dass einzelne Parteien eben sehr rausgestochen sind und dass junge Leute gegen den Trend gewählt haben. Wir haben es zum Beispiel bei der Bundestagswahl 2021 auch gesehen. Da war die FDP und da waren die Grünen total stark bei den jungen Wählerinnen und Wählern. Und das sind dann immer auch Themen, die gerade in der Gesellschaft total polarisieren. Zum Beispiel 2021 auch das Thema Klimawandel, Klimaschutz. Das hat den Grünen dann total auch in die Karten gespielt. Und jetzt ist es auch die Migration. Du hast noch einen Kommentar?
1: Genau, dazu passt, was uns No Saint geschrieben hat, zeige ich auch gerne mal. Also es ist einiges los bei uns in der Community und wir freuen uns über jeden, der mitmacht. Über YouTube kam der Kommentar, die jungen Menschen haben doch schon immer vorrangig die Ränder gewählt. Bestätigt so ansatzweise, was du gesagt hast. Früher waren es halt die Grünen als Randpartei. Dazu gehört Rebellieren gegen das Establishment. Das gehört quasi
0: Kann man
1: dazu.
0: sagen, ja,
1: Ja,
0: in dem Fall.
1: jetzt gibt es ja noch das Argument, dass eben die AfD aber durchaus auch vom Verfassungsschutz als gesichert rechtsextremistisch eingestuft wird. Das ist schon etwas mehr als gegen das Establishment.
0: Definitiv, das muss man sagen. Ne? Die AfD kann da an der Stelle auch nicht gleichgesetzt werden mit anderen Parteien. Wir sehen es in Mecklenburg-Vorpommern, dass die NPD beispielsweise vor einigen Jahren ja auch schon im Landtag saß. Also wir haben durchaus eine Etablierung, kann man schon sagen, ohne das jetzt auch zu pauschal an der Stelle zu sehen. Aber klar, das setzt sich dann durchaus fest, das setzt sich dann fort. Und die Gründe haben wir eben schon drüber gesprochen.
1: Marek, wir sprechen auch gleich noch mal weiter. Wir haben noch mehrere Fragen aus der Community. Ich würde gerne noch mal Lilly Michaelsen dazu holen aus der Tagesschau-Redaktion. Lilly, ganz anderes Bild ja in Berlin. Da war die Linke viel weiter vorne. Aber in beiden Bundesländern waren es demokratische Ränder. Wie das genau kommt, da hast du noch ein bisschen mehr zu dem, auch was die Menschen beschäftigt. Und du hast auch mit einem Experten drüber gesprochen.
2: Genau, ich habe da erstmal eine Grafik mitgebracht, auf der man das ganz gut erkennen kann, welche Themen die Menschen bei der Wahl beschäftigt und auch beeinflusst haben. Schauen wir da vielleicht erstmal einmal nach Mecklenburg-Vorpommern. Wir sehen es hier. Da sehen wir, dass die AfD-Wählerinnen und Wähler vor allem das Thema soziale Sicherheit beschäftigt hat. 20% haben angegeben, dass das eben ihre Wahlentscheidung mit beeinflusst hat. Und genauso sehr hat sie anscheinend das Thema Zuwanderung auch beschäftigt. Gefolgt von Sicherheit und Ordnung, Wirtschaft, Frieden in Europa, Bildung und Schule. Und wir sehen hier, dass das Thema Klima und Umwelt offenbar keine große Rolle gespielt hat. Du hast es eben schon kurz gesagt. Ich habe mit Professor Jochen Müller von der Universität Greifswald gesprochen. Er ist Politikwissenschaftler und habe ich mal gefragt, ne, wie kann es sein, woher kommen da diese Motive zur Wahlentscheidung? Und er sagt, dass auch gerade jüngere Wählerinnen und Wähler enttäuscht seien von den etablierten Parteien. Sie würden anderen Parteien dadurch eher ganz gerne einen Denkzettel verpassen, so hat er es ausgedrückt.
1: Und zu Berlin hast du ja auch noch gefragt. Da erinnern wir uns, dass vor allem die Linke stark gewählt wurde. Was war denn da die Experteneinschätzung dazu?
2: Ja, schauen wir da vielleicht auch noch einmal kurz auf die Themen in der Grafik. Da sehen wir, dass in Berlin vor allem das Thema Wohnen sehr, sehr stark war. Da haben 37% der Menschen angegeben, dass das für sie in ihrer Wahlentscheidung entscheidend war. Gerade das Thema eben bezahlbarer Wohnraum und generell auch das Thema Wohnraummangel. Auch hier hat das Thema soziale Sicherheit eine große Rolle gespielt. Das sehen wir mit 35%, gefolgt vom Thema Bildung und Schule. Auch darüber habe ich kurz mit dem Professor Jochen Müller gesprochen, vor allem über das Thema Wohnen. Und er sagt, er denkt, dass das zum Beispiel etwas ist, was gerade bei jungen Menschen unmittelbar im Umfeld stattfindet, was sie täglich erleben, womit sie eben täglich auch zu tun haben, was ihnen Probleme bereitet. Und das könnte sie eben dann auch zu ihrer Wahlentscheidung noch mehr beeinflusst haben.
1: Ja, danke schön, Lilly, nochmal auch für diese Details und die Fachmeinung quasi zum Thema. Dankeschön in die Tagesschau-Redaktion. Marek, du bist ja auch viel im Land unterwegs in Mecklenburg-Vorpommern und wir hören auch die Details zu Berlin. Wir gucken ja

0: auf beide Wahlen. Mhm. Ich würde dazu gerne was einblenden, was uns Rieke über Instagram geschrieben hat. Was bietet die CDU denn für Jugendliche im Vergleich zum Beispiel der Linken? Also wir können ja auch mal über die anderen Parteien sprechen, die eben nicht so gezündet haben.
1: Absolut. Ne? Die CDU, das sehen wir in den Zahlen, die Lilly gerade ja auch mitgebracht hat. Die CDU hat überhaupt nicht gezogen bei jungen Wählerinnen und Wählern. Offensichtlich ist sie da mit ihren Themen nicht durchgedrungen. Und das liegt offensichtlich auch an der Wahlkampagne, die wir gesehen haben. Wir haben bei den Linken noch stärker in Berlin als in Mecklenburg-Vorpommern einen sehr professionellen Wahlkampf über Social Media gesehen. Das haben wir in Mecklenburg-Vorpommern auch sehr stark bei der SPD gesehen, die sehr auch auf Instagram auf eine Zuspitzung gesetzt hat mit Manuela Schwesig als Spitzenkandidatin, die sich auch inszeniert hat eben für junge Wählerinnen und Wähler. Das haben wir bei der AfD auch gesehen, ne? Die Themen, die eben auch aufgegriffen werden. Und das verstehen, Nico Kappe hat es eben ja auch in seinem in eurem Gespräch schon analysiert. Die Parteien verstehen es durchaus, diese Stimmungen aufzugreifen, Themen, die junge Wählerinnen und Wähler bewegen. Und das ist etwas, wo die CDU als zumindest in Mecklenburg-Vorpommern einstige Volkspartei noch nicht so weit ist. Sie haben im Wahlkampf auf ein Motiv gesetzt, das war das Fischbrötchen. Sie haben gesagt, die Mitte ist das Beste. Mhm. Das ist offensichtlich kein inhaltliches Thema gewesen, was junge Wählerinnen und Wähler abgeholt hat.
0: Ja.
1: Sie haben auf den Führerschein gesetzt als Wahlkampfthema, haben gesagt 3.000 Euro, sie haben es Lappenprämie genannt. Ich stelle jetzt mal in den Raum, ob junge Wählerinnen und Wähler noch vom Lappen sprechen beim Führerschein.
0: Ja.
1: Aber 3.000 Euro ist natürlich ein Punkt, das muss man sagen.
0: Mhm.
1: Aber mit dem sind sie nicht angedrungen. Auch gerade auf Social Media, wo sich junge Wählerinnen und Wähler informieren, da hat die CDU auch Inhalte gepostet, aber nicht in der Dimension stattgefunden wie die
0: okay.
1: anderen.
0: Ja, Marek, ich würde noch gerne dazu nehmen, was Letje uns geschrieben hat mhm. als Frage. Du bist natürlich viel in Mecklenburg-Vorpommern unterwegs, aber sie stellt die beiden Wahlen noch mal gegenüber. Und zwar fragt Letje über Insta, woran könnte es liegen, dass die Jugend in Berlin so anders denkt als die Jugend in MV? Das ist natürlich ganz spannend. Also in beiden Wahlen
1: total.
0: Sind die Ränder stark gewesen. Das eine eine Riesengroßstadt, das andere viel ländlicher Raum. Du kennst es natürlich sehr gut. Hast du eine Idee?
1: Und du hast den Punkt natürlich auch schon gesagt. Ne? Viel ländlicher Raum haben wir in Mecklenburg-Vorpommern. Du hast eine Struktur mit ganz vielen kleinen Dörfern eben auch, wo teilweise es nur ein paar Häuser gibt, wo natürlich auch nicht viele Jugendliche stattfinden, wo wir dann eben auch keine kulturellen, keine sozialen Angebote haben, wo es keinen Jugendclub gibt, keinen richtigen Treffpunkt gibt, selbst in größeren Städten wie beispielsweise Schwerin. Ist das ein Punkt, wo wir haben da letztens auch einen Beitrag fürs Regionalmagazin genau zu dieser mhm. Frage gedreht, in Schwerin, wo mir Jugendliche gesagt haben, ey, wir haben hier überhaupt keinen Platz, wo wir richtig sein können.
0: Ja.
1: Wir treffen uns dann irgendwie am Marktplatz zum Beispiel, ja. Und um 22 Uhr ruft, nicht böse sein, Oma Erna dann das Ordnungsamt, weil wir zu laut sind. Wo sollen wir denn hin?
0: Ja.
1: Und da kann ich dann durchaus auch verstehen, dass man dann die Jugendlichen dann entsprechend abwandern, zum Beispiel eben nach Berlin und zurück eben diejenigen bleiben, haben wir eben schon auch drüber gesprochen, durchaus auch Frust, beziehungsweise die durchaus auch isolierter von sozialen Gruppen sind, stärker auch auf Social Media unterwegs sind und dann natürlich viel den Inhalten ausgesetzt
0: ja.
1: sind, wo besonders die AfD eben stark ist und auf junge Leute setzt.
0: Genau. Wir wollen junge Leute auf jeden Fall vorkommen lassen, eigentlich alle, weil wir uns über Kommentare und Hinweise aus unserer Community freuen. Marek, ich habe noch was, was ich gerne zeigen möchte. Da ist auf jeden Fall noch mal eine starke Meinung über YouTube gekommen. Donimann Pena 9765 hat uns mhm. geschrieben.
1: Toller Name.
0: Nicht jede, ich hab's richtig ausgesprochen,
1: bestimmt.
0: Nicht jede gesellschaftliche Spaltung ist automatisch schlecht. Problematisch wird Spaltung, wenn aus Meinungsverschiedenheiten Feindbilder entstehen.
1: Mhm.
0: Also das ist ja im Grunde
1: ja.
0: ein Argument gegen eine Radikalisierung. Also man kann durchaus an Rändern stehen, aber man muss sich immer noch begegnen können.
1: Ich finde das einen total wichtigen Punkt, weil ich wirklich der Auffassung bin, wir müssen als Gesellschaft Streit und Diskurs aushalten.
0: Mhm.
1: Und ich glaube, das müssen wir auch wieder stärker lernen, weil es gab so eine gewisse Zeit, wo ich auch den Eindruck hatte, ne, alle sind so ein bisschen auf so einem Kuschelkurs sozusagen unterwegs. Aber nein, es gibt Themen, da hast du eine Meinung, da habe ich eine Meinung, die können völlig konträr sein und trotzdem sind sie im demokratischen Spektrum. Und da müssen wir wieder hinkommen, genau an diesen Punkt, das sozusagen auch zu verstehen, weil mein Eindruck ist, wir haben vor der Wahl eine Reihe gemacht, wo wir ein Debattenformat eben gemacht haben.
0: Mhm.
1: Und es kam immer wieder, das darf man doch nicht sagen und das kann man doch nicht sagen bei Positionen, die völlig, völlig im demokratischen Spektrum sind, sich innerhalb der freiheitlich-demokratischen Grundordnung bewegen. Ich finde, das ist die Messlatte.
0: Ja.
1: Und wir müssen lernen, wieder gegenseitig Positionen auszuhalten.
0: Also vielleicht auch einen Schritt aufeinander zugehen, dann kommt man auch von den Rennern wieder.
1: Das ist meine Meinung an der Stelle, um das an der Stelle transparent zu machen, kann man auch anders sehen.
0: Wir haben noch eine spannende Meinung. Die kam über YouTube rein. Kreativhexe 8177 schreibt uns, die wenigsten 16-Jährigen interessieren sich so für Politik, dass sie alles Wesentliche durchschauen. Die ziehen sich einen rein und wählen kollektiv aus Spaß ohne Plan.
1: Na, das finde ich aber sehr pauschal.
0: Widerspricht auch so ein bisschen das, was wir bisher gehört haben. Gleichzeitig verfangen natürlich einfache Botschaften auch sehr schnell. Das kann man schon sagen. Man müsste sich natürlich sehr breit informieren. Das kann man vielleicht auch nicht von jedem verlangen, in so jungen Jahren schon alles zu überblicken.
1: Und du hast nicht diese langfristige Parteienbindung. Ne? Mhm. Du hast schon ein paar Bundestagswahlen mitgemacht. Du hast da deine Meinung vielleicht schon ein wenig fester sozusagen. Greifst natürlich auch durch deinen Job da auf vieles zurück. Aber wenn du gerade das erste Mal wählst, dich da auch noch finden musst, gerade in der Pubertät ist das natürlich eine Phase, wo Einflüsse und Meinungen sich auch noch schnell verändern können. Deswegen ist das durchaus nachvollziehbar. Aber um da vielleicht auch noch mal das ganz klar zu machen, ne, ich erlebe auch in Mecklenburg-Vorpommern viele auch engagierte junge Menschen, die sagen, ich möchte etwas auch für mein Bundesland bewegen. Ne, zum Beispiel einen wahnsinnig engagierten Landesschülersprecher, ne, der sich für Themen für junge Menschen eben einsetzt. Und ich glaube, diese Stimme für junge Menschen ist auch ganz wichtig, gerade in einem Land wie Mecklenburg-Vorpommern, das eben auch eine sehr hohe Altersstruktur hat.
0: Ja, wir würden vielleicht zum Schluss noch einen Kommentar mit reinnehmen, der uns über YouTube erreicht hat. 3H415T0PH, ich erspare uns die Details, aber das soll es nicht geringschätzen, schreibt uns über YouTube, der Grund, warum die Jugend mehr am Rand wählt, ist einfach, dass die bisherige Regierung und die Regierungen wenig bis gar nichts für die Jugend macht und gemacht haben. Das ist so ein bisschen das, was du auch schon beschrieben hast. Ne? Also es gibt engagierte Jugendliche, die das selbst in die Hand nehmen, aber natürlich wünscht man sich, dass mehr Stimmen aus der Jugend gehört werden.
1: Ja, ich glaube, es gibt ja durchaus auch verschiedenste Programme. Ne? Das sind aber dann teilweise immer wieder auch Leuchtturmprojekte. Und ich glaube, da muss durchaus auch mehr Kommunikation stattfinden.
0: Da muss man mehr drauf schauen. Marek Walde, vielen Dank für das Gespräch. Marek, ganz lieb, dass du da warst, NDR-Kollege aus Mecklenburg-Vorpommern. Also halten wir fest, wir haben viel gehört über die Themen der jungen Menschen, die in Mecklenburg-Vorpommern und Berlin gewählt haben, die Ränder gewählt haben. In Berlin vor allem die Linke, in Mecklenburg-Vorpommern vor allem die AfD und die Linke, auch wenn das zwei völlig unterschiedliche Parteien sind. Wir hatten die Umfrage dazu, ist die junge Generation gespalten, und ihr habt mitgemacht bei uns in unserer YouTube-Umfrage und 69% sagen ja. Das ist schon ein klares Meinungsbild, was wir hier in unserem Tagesschau 24 Update mitnehmen können. Danke für alle, die mitgemacht haben. Danke an alle, die uns geschrieben haben. Wir halten fest, die junge Generation verabschiedet sich im Moment ein Stück weit von CDU, SPD und Grünen, weil sie das Gefühl haben, dass sie dort nicht genug vorkommen. Die Parteien am Rand des demokratischen Spektrums bedienen Social Media besser. Auch das ein Eindruck, der sich verfestigt, besser als die anderen Parteien. Und bei jungen Menschen sind eben Parteien vom demokratischen Rand im Mainstream angekommen. Das werden wir weiter beobachten. Wir bleiben weiter im Gespräch und laden alle ein, herzlich weiter auch Kommentare zu schreiben. Das war's für uns. Alle unsere Top-Themen findet ihr auch auf YouTube und in der ARD-Mediathek. Warum glaubt ihr, wählen so viele junge Menschen die Ränder? Und wie erlebt ihr das in eurem direkten Umfeld? Schreibt es gerne in die Kommentare auf YouTube. Ausführliche Nachrichten haben wir auch noch. Die gibt es wieder um 22.15 Uhr in den Tagesthemen. Ich wünsche euch allen einen schönen Abend.

In Hamburg steht die Welt in klein. Voller Miniaturen und voller Geschichten. Einige sind frei erfunden. Andere aber

bleibt das Leben selbst. Und so kann, wer genau hinsieht, in diesem Wunderland die Wirklichkeit entdecken.

0: erste Christoph Hansa ist ein Peterwagen auf Funk für die Hubschrauberlandung Witzallee.
1: Hubschrauberfliegen finde ich super. Ne? Langsam fliegen, langsam denken, genau mein Metier.
2: Ja, das ist ein Meter 26,1.
3: Im ADAC-Rettungshubschrauber sitzt in Wirklichkeit Jack. Vorne rechts.
4: Jedes Mal wieder schön und hat ja immer wieder andere Lichtspiele. Jetzt bei dem Wetter hier, guck dir das an. Rechts die Elfi, der Michel. Also immer wieder traumhaft. Ich meine, guck dir das an hier. Traum.
0: Und Schlotz mache ich wieder aus.
4: Schlotz kannst du aus, ja.
1: Job ist es, den Arzt und den Notfallsanitäter zum Einsatz zu bringen. Das ist mein Job. Also ich muss einen Erste-Hilfe-Kurs haben, aber ansonsten habe ich keine Ahnung.
0: Also Heck ist frei und links ist viel Platz.
1: Wenn wir in Hamburg landen, ist das ja meistens, die Kolleginnen und Kollegen werden abgeholt von der Polizei und ich bleibe am Hubschrauber stehen.
3: Für einen Notfalleinsatz landet der Hubschrauber im Jenischpark an der Elbe.
1: Moin. Man muss darauf achten, ist da irgendwas, was hochwehen kann, was uns in den Hauptrotor, in den Heckrotor fliegen kann. Die Luft, die wir runterdrücken, die hat ordentlich Kraft, wie ein ordentlicher Sturm. Und da willst du natürlich niemanden verletzen. Es kann nicht sein, dass wir hinkommen, jemanden helfen wollen und auf der anderen Seite Leute verletzen. Ja, ich gucke nach jeder Landung, gucke ich nach, ob da entweder Klappen offen sind, ob irgendwo Öl rauskommt oder ob hier hinten noch Öl drin ist, weil sonst ist es schlecht. So, herzlich willkommen zurück.
5: Ja, vielen Dank.
0: Und Airspace.
4: Ja, Bäume.
0: Ja, so. Auch, aber links ist noch viel Platz.
4: Ja, okay, auch so gut. Leer. Und lüftig. Super, ciao, Christoph Hansa. Moin again.
6: Christoph Hansa, moin.
4: Ja, Airborne Blankenese would like to hop back to Boberg.
1: Gute Routine ist, sich quasi immer an die gleichen Abläufe zu halten, Checklisten zu nutzen und zwar sklavisch. Nicht sagen, wenn ich jetzt den 10. oder zum 20. Mal abhebe, ach komm, ich mache sie nicht mehr. Da muss man sich sklavisch dran halten.
4: Guck mal, kleiner Kreuzfahrer. Ja. Was für ein herrliches Panorama.
1: Ich fahre ja nicht mit dem Fahrrad durch die Gegend und habe hinten zwei Leute in der Rikscha sitzen, sondern ich fliege ja von A nach B mit einem mit Kerosin gefüllten Gerät durch die Gegend. Wenn ich jetzt da oben unverantwortlich handle, dann fallen wir runter.

0: Ich bin einmal fast gestorben in England in der Ausbildung. Wir sind zum Nachtflug gestartet und ich habe, ja, kein Thema, ne? Ich bin jetzt schon am Ende der Ausbildung, ich habe es drauf und bin losgestartet. Und irgendwann fühlte sich alles ganz komisch an und ich merkte so, irgendwas ist hier anders. Und dann, ich war eine riesen Sinkgrade drauf, habe das Ding nur noch gezogen und realisierte, ich habe keine Ahnung, 10 Meter über der Wasseroberfläche habe ich die Kiste wieder abgefangen, Pi mal Auge. Und da zittert mir echt die Knie, weil ich gerade realisiert habe, Alter, du bist hier gerade dem Tod von der Schippe gesprungen. Da habe ich Glück gehabt. Aber Gott sei Dank, ich kann davon erzählen.
1: Warten auf den nächsten Einsatz. Jack heißt eigentlich Markus.
2: Ja.
0: Jack. Der Spitzname kommt von der Marine. Jack Daniels. Nachname Daniels, also Jack.

0: Jack Daniels. Dabei trinke ich das Zeug noch nicht mehr. Ich trinke immer nur Bier oder Gin. Aber das kam 89, 88 auf irgendeiner Seefahrt. Da sagt einer, Daniels, Daniels, Jack Daniels. Ja, seitdem Jack Daniels.
1: Klemme 7 ist belegt, Klemme 8 nicht. Klemme 7 geht, ist sozusagen kurz geschlossen auf Klemme 1.
2: Kollege Jörn ist Notfallsanitäter und im Cockpit an Jacks linker Seite. Wenn der Alarm ertönt, sollte der Hubschrauber innerhalb von 2 Minuten in der Luft sein.
3: Ich habe jetzt bin ein Stück zurückgefahren. Ich habe mir die Bumperleiste angeguckt. Die Verkabelung ist in Ordnung.

0: jetzt fährt's wieder.
1: Ja, Problem gelöst.
2: Guck mal, da kommt ein Hubschrauber.

0: Lüneburg weit genug weg, ne?
1: Ja. Die Orientierung in der Luft ist natürlich, man sollte schon einen Plan haben, wo man ist. Weil wie heißt der alte Fliegerspruch, wenn du weißt, wo du bist, kannst du sein, wo du willst. Wobei, der gilt dann auch am Boden. Aber eine grundsätzliche Ahnung von der Himmelsrichtung und wo bewege ich mich gerade hin, was sehe ich und so, sollte man schon haben.
2: Wir sind hier am Klinikum Uelzen, weil hier haben wir einen Auftrag bekommen, dass wir von hier einen Patienten verlegen müssen nach Schwerin. Ich gehe jetzt mal zu den Kollegen rein, weil es ist eine ADAC-Station, da kann ich dann reingehen und kann mir ein Eis käuflich erwerben. Ich habe immer Kleingeld mit. Und die haben immer leckeres Eis da.
3: Ist das was Positives, wenn wir losfliegen, weil wir jemandem helfen können? Und nicht, oh Gott, da ist ja was Schreckliches passiert. Wenn man sich da in die Spirale reinbegibt und hinter jedem Einsatz hinterhergrübelt, dann hätte ich, glaube ich, die letzten 22 Jahre nicht so überlebt.
2: So.
3: Man hat Sachen, die nimmt man mit. Egal, wer irgendwo in der Rettung tätig ist, der hat so ein Päckchen zu tragen. Aber das Gros ist ja, man ist auf der helfenden Seite.
2: So, hier geht das.
4: Okay.
2: Jo, okay, pass.
1: Ich find's jeden Tag aufs Neue schön. Komm mal jetzt da hinten, sieht man einen schönen Regenbogen angedeutet. Ist man. Und diese Wolkenformation, das ist doch einfach ein Traum.
5: Ich werde nächstes Jahr heulen, wenn ich aufhöre. Weil das Team ist so genial. Das muss echt Spaß geben.
1: Herrlich.
5: Und die Fliegerei sowieso. Ich fliege seit 1990. Ne? Das ist auch schon ein paar Tage her. Naja, muss ich Fahrrad fahren.
6: Wenn Jack in Rente ist, geht er den Jakobsweg. Das hat er sich fest vorgenommen.

0: Wer ins Wunderland blickt, blickt, ohne es zu merken, auch auf das Werk von Jackie.
1: Ich bin Modellbauerin und hier sind Dachdecker, hier sind Friseure, hier sind Tischler, wir bauen Häuser, wir sind Gärtner. Nur eben alles ein bisschen kleiner.

0: finde es schon wichtig, wenn man eine Figur baut, dass es schon dazu passt, was am Ende gezeigt werden soll. Es ist ja nicht unbedingt authentisch, eine Frau im Prinzessinnenkleid an die Fischbude zu stellen. Wir bekommen ja schon irgendwie eine Idee, wie das Ganze wirken soll. Aber wie wir die letztendlich umsetzen, das ist an uns überlassen. Wichtig ist einfach nur, dass irgendwie eine Geschichte entsteht.
1: Wenn sie zum Hamburger Flughafen fährt und schon von Ferne die Turbinen hört, spürt Lena noch immer dieses Kribbeln.
2: Ist das in? Gut. Let's go.
3: Hi.
2: Jo, ich komme. Ich bin seit letztem Jahr September ausgelernt, habe vorher die dreijährige Werkfeuerwehrfrau-Ausbildung gemacht. Ich war vorher Kauffrau für Versicherung und Finanzen. Und ich habe gemerkt, jedes Jahr gibt es neue Ziele, die dort erfüllt werden mussten. Das war ein enormer Druck und es war nicht das, was ich gerne machen wollte, sondern für mich war primär wichtig, anderen Menschen zu helfen und einfach was Sinnvolles zu machen.
4: Ich hätte mir einen Helm hier.
5: Richtig ist der Hamster.
2: Richtig ist der Hamster, ja genau. Unseren Glücksbringer haben wir heute auch dabei. Das ist Hamsty Helm. Der muss immer mit. Ganz wichtig.
1: Die Wirklichkeit bei der Flughafenfeuerwehr sind 24-Stunden-Dienste, in denen sie nie auf den Ernstfall hoffen, aber oft dafür trainieren.
2: Das erste Mal anlegen war wirklich so, ein bisschen eng alles, wie fühlt sich das an? Und zweiten Mal anlegen war es dann schon vergessen, weil der Körper oder der Kopf muss einmal verstehen, dass man da genauso gut Luft bekommt, wie wenn man die Umgebungsluft einatmet. Und wenn man das einmal verstanden hat, dann merkt man das gar nicht mehr.
6: Diese Kräfte, die da drauf sind, damit rechnet man erstmal gar nicht. Dann bringt man ja auch gerade als Frau vielleicht nicht so viel Eigengewicht mit. Deswegen man dann auch wirklich seinen Kollegen braucht, der von hinten drückt und einen unterstützt.
7: Und die 400 Liter, die drücken dich. Ich habe auch immer so versucht, dich ein bisschen zu schieben.
6: Hast du, genau, irgendwann hat es dann ja gut. Am Anfang bin ich einfach weggeflogen. Die 10 waren mich.
7: Ich habe versucht, aber ich habe mehr als drücken und auf der anderen Seite den Schlauch halten kann ich nicht.
6: Natürlich. Ich bin schnass geschwitzt. Halber Liter Wasser ist, glaube ich, draußen. Ich muss sie erstmal wieder auftanken, das ist anstrengend. Man merkt es extrem, gerade auch unter dieser Einsatzklamotte. Es ist schon körperlich sehr herausfordernd.
7: Ja, ich bleib dabei. Dann gehen wir geradeaus zu, machen Tür auf. Erstmal natürliche Ventilation durch den Durchzug, danach einmal mit dem Strahlrohr in die Richtung hier raus und dann einmal links und dann gucken, ob wir da was finden und dann nochmal sonst nach vorne Richtung Cockpit. Wir gehen durch R1.
2: Dadurch, dass ich ja sehe, wie viele Flugzeuge hier täglich landen und starten und wo nichts passiert und die geringe Anzahl im Gegenzug dazu, wo denn wirklich was ist, gehe ich genau mit dem gleichen Gefühl ins Flugzeug wie vorher. Klar, man weiß, was passieren kann, aber man weiß auch, dass es an jedem Airport einen Flughafenfeuerwehr gibt und die dann im Notfall auch da ist und einem hilft.
7: Feuer im LFZ, Rauchentwicklung in Cockpit und Kabine, nähere Infos sind nicht bekannt.
8: Feuer im LFZ, Rauchentwicklung im Cockpit und der Kabine, näheres nicht bekannt. Wir rücken ab.
7: Ja, ist verstanden. Ne?
9: Alle Fliegen auf die Atemschutzüberwachung der ersten 30.
6: In erster Linie pusht natürlich das Adrenalin ganz schön, auch bei so einem Einsatzübung, muss ich sagen.
10: Okay, nach oben, ihr übernimmt den Schnellangriff.
11: Was auf Person steht.
6: Das, was man gelernt hat, spielt man im Kopf ab. Versucht das auch umzusetzen, an alles zu denken, was wir in der Ausbildung gelernt haben, was wir in der Akademie gelernt haben. Erstmal versuchen, eine überlebensfähige Atmosphäre zu erschaffen, im Flugzeug. Da geht es eigentlich auch schon darum, die Leute aus dem Flugzeug rauszukriegen oder in dem Fall jetzt die Puppe zu finden. So, das waren jetzt die zweiten 500 Milliliter.
7: Die Brandbekämpfung und Personensuche wurde eingeleitet. Die Person wurde gefunden, gerettet, übergeben. Wunderbar.
1: In einer Schicht arbeiten immer mindestens 22 Feuerwehrleute zusammen.
3: Wer was zu essen haben will, muss mithelfen. Das ist so. Und nicht vorher naschen.
4: Ich bin zu Hause nur für den Abwasch zuständig. Also ich koche täglich. Ja, ich lasse mich bekochen, meistens. Aber ich helfe auch mit beim Schnibbeln. Das ist wie hier. Ich darf Müllmanagement machen und auch abwaschen.
3: Das ist auch wichtig.
6: Und noch nicht mal verheiratet. Also schämen solltest du dich.
4: Ja.
6: Jeder wird hier aufs Korn genommen, ob männlich, ob weiblich, ob neu, ob schon länger mit dabei. Das ist also total egal. Man muss halt nur damit rechnen und man muss auch offen dafür sein und über sich selbst lachen können. Sehr wichtig. Ich bin gleich fertig. Tut mir leid. Ja, wir verbringen extrem viel Zeit hier auf der Wache. Und das schweißt halt ganz anders zusammen. Man fängt sich halt an, besser kennenzulernen. Wenn man Sorgen oder Probleme hat, dann das vielleicht mal nicht zu Hause irgendwie ansprechen will, dann fragt man seine Kollegen. Ich weiß, ich kann mich hier zu 100% auf jeden verlassen. Und es ist halt einfach ein schönes Gefühl. Was hat er jetzt gemacht? Ich will es auch wissen.
11: Das, sie hat eine Wasserbombe. In dem Moment, wo er sich hingesetzt hat und er seinen Hintern gerade hat, hat er wirklich schön aufgemacht. Dann hat er
6: schön. Was ich brauche, mich hier wohlzufühlen, ja, einfach, dass man so ein bisschen sich einrichtet, vielleicht schöne Dinge, die man auch zu Hause hat, mit hier an die Wache bringt. Ob es ein schönes Bettzeug ist oder das Lieblingskissen, Kuscheltier, haben vielleicht auch die einen oder anderen Kollegen dabei. Ich weiß es nicht. Ja, ich denke, damit lässt sich dann auch die 24 Stunden gut rumkriegen.
1: Alle 12 Minuten bricht im Wunderland die Dämmerung an. Dann ist für 3 Minuten Nacht.

Manche Wunder wirken am besten im Scheinwerferlicht. Auf der kleinen und der großen Bühne.

0: Die Wirklichkeit von DJ Bobo ist eine ausverkaufte Konzertarena.
1: Hamburg, seid ihr dabei? Dann möchte ich jede einzelne Hand sehen.
2: Mein Traum war, irgendwann mal eine eigene Platte zu machen, zu der die Leute tanzen, direkt vor mir, Distanz 10 Meter. Nicht um die Welt zu reisen mit Musik, in Länder zu gehen, Konzerte zu spielen, da war die Fantasie nicht weit genug. Habe ich auch nie geträumt von. Ich wollte nur Musik machen und dass die Leute zu dem Song tanzen.
0: Wenn DJ Bobo auf Tour geht, machen sein Team und er alles selbst.
2: Ich habe professionell 84 bis 92 als DJ gearbeitet, 5 Tage die Woche. Und ganz am Anfang musste der DJ die Lieder ankündigen. Dann hat er nicht gemixt, das war am Anfang leise machen, dann sagen, jetzt kommt das Lied von und dann wieder einspielen. Das war noch die Zeit so, wo der DJ noch sehr zurückhaltend war.
0: Curtis ist Choreograf und Teil des Kreativteams.
3: Wir kommen ja jedes Mal in eine neue Halle. Das heißt, wie sind die Begebenheiten hier? Der Laufsteg ist dieses Mal ein bisschen von der Länge anders. Die Höhe ist ein bisschen anders als gestern. Da muss jedes Mal das Bild wieder angepasst werden. Wir optimieren ständig eigentlich.
4: Okay, guys, we're gonna do what a feeling next.
2: Fantasie ist eine ganz wichtige Sache. Sich was trauen, einfach was probieren, neue Dinge machen, das ist ein Motor für uns alle. Also wir sind sehr kreativ und manchmal auch ein bisschen durchgeknallt.

0: Wir machen eigentlich, was uns gefällt. Also wir machen das, was wir gerne sehen würden, wenn wir in ein Konzert gehen.
1: Wir stoßen uns gegenseitig immer zu Höchstleistungen, damit man nicht in Routine reinfällt. Nur weil gestern gut war, sich nicht zu Hause zu fühlen, sondern nochmal jede Show wie eine Premiere zu gestalten. Und jedes Mal mit der gleichen Liebe, gleichen Demut. Und für uns ist es halt jeden Tag wieder, aber für die, die drin sitzen, ist es jedes Mal was Neues. Und dass dem auch der Respekt gezollt wird dann. Weil wir haben den schönsten Beruf, den es gibt.

0: DJ Bobo heißt eigentlich René Baumann und kommt aus der Schweiz. Seine ersten Auftritte als DJ hatte er in einem Jugendhaus.
1: Also ich war 14, er war 17. Ich habe aber René schon gekannt, weil er als DJ aufgelegt hat. Und war, für mich war es wie, wow, weil das war mich als 14-Jähriger, war er schon was ganz Besonderes. DJ, so ein Hero halt.
2: So, Grüße zusammen. Okay, guys. So, we know what we do. That's very good. And we have, for the very first time in the circle, the most important person in the life of Curtis and his wonderful wife Severin. Welcome to the circle, Tala!
3: Der DJ war in seiner eigenen Kanzel mehr oder weniger und dann hatte meine Diskothek ein drahtloses Mikrofon gekauft und damit konnte ich herumlaufen. Und ich habe dann angefangen, Raps nachzuäffen. Ich sage extra äffen, weil ich habe nicht genau gewusst, was die erzählen, und habe es nachgemacht. Ich habe sofort gemerkt, die Leute finden das lustig. Ich sage extra lustig, gut wäre zu viel gewesen, aber die haben sich entertained gefühlt, die haben sich wohl gefühlt. Und dann habe ich gemerkt, wenn ich das ein paar Mal am Abend mache, dann finden die das noch lustiger und wenn ich es gut mache, noch lustiger. Und das fanden die Leute dann super und haben geklatscht und so. Und dann dachte ich, okay, dann machst du mal Licht an in deiner Kanzel. It's a

0: in meiner Disco gab es noch eine Band. Und dann haben wir angefangen, uns gegenseitig die Songs ineinander zu mischen. Das heißt, sie haben einen gespielt, ich habe denselben Song aufgenommen, im selben Tempo, habe dazu gesungen, sie gesungen, gerappt und so weiter. Und das hat dann so viel Freude gemacht, dass ich auch Zugang zu Live-Musik gekriegt habe, zu Bands, zu anderen Dingen als nur die Plattenspieler. Das war ein Türöffner.
1: Es geht etwas so.

0: Versuch nicht, den Menschen deinen Willen aufzuzwingen, musikalisch, sondern erfreue sie mit dem, was sie lieben.
1: Das Miniatur-Wunderland gilt als die größte Modelleisenbahn der Welt. Auf 10.000 Quadratmetern gibt es 12 verschiedene Welten. Welt 13 entsteht gerade.
2: Die Figur, die ich gerade in der Hand habe, war eben noch ein Bäcker in voller Montur, also mit Schürze und Bäckerhaube oder Hut. Die habe ich jetzt quasi versucht, so umzugestalten, dass man sie nicht mehr erkennen kann, weil sie Teil des Stammes werden soll, was wir im Regenwaldabschnitt abbilden. Auf eine gewisse Weise würde ich schon sagen, dass wir der Figur einen Charakter geben. Da ist manchmal gar nicht so wichtig, ob das Gesicht 100% stimmt. Man entwickelt einfach selber seine Geschichte dazu.
1: Frederik und Gerrit haben ihre Geschichte selbst geschrieben.
3: Ein Mitarbeiter, der hat irgendwann mal gesagt, die haben beide immer so einen Druck. Ich lasse die jetzt mal hier runterpinkeln und den Druck ablassen.
1: Im Jahr 2000 erfanden die Brüder das Miniatur-Wunderland.
4: Und er hat dem Ganzen auch einen Namen gegeben, Frederik und Gerrit, die Brückenpisser.
1: 2001 eröffneten sie es.
3: Ich gebe das ganz ehrlich zu, wenn ich eine Idee habe oder irgendeinen Wunsch habe, dann will ich, dass das sofort verwirklicht wird. Die Insel schwebt hier, ne?
5: Ja.
3: Also dazwischen, ne?
5: Also zwischen dem, was jetzt quasi noch frei ist, wo man also den Dankenstrahl von unten sieht.
3: Und stört euch dieser als Fremdkörper, der da nicht reinpasst, oder habt ihr Bock drauf? Die Anden steigen hier ein bisschen zu steil an, weil wir hier diesen Weg dazwischen haben wollten. Das heißt, wenn es ganz steil ist, könnten wir jetzt einfach eine Felswand machen, aber die sieht im Modellbau nicht gut aus. Wir müssen also aufbrechen, wir müssen da Lockerheiten reinbringen. Und hier ist es sozusagen dieser Felsvorsprung, damit da unten noch so ein kleines Dorf und die Eisenbahn fahren kann. Die muss also in den Fels rein. Das kann nicht realistisch aussehen. Ich bin ein bisschen nervös, ob das noch echt aussieht, ob das nach einem guten Modell aussieht oder ob man sagt, Mensch, das hat man angeklatscht. Heute erwische ich mich, dass ich mich manchmal frage, alter Schwede, das hast du dir zugetraut damals, weil wir hatten ja nicht so richtig viel Ahnung davon. Aber es ist eigentlich wie ein roter Faden in meinem Leben. Ich habe mir immer alles zugetraut. Ich habe immer gedacht, es gibt irgendwo eine Lösung für. Und wenn wir eine Modelleisenbahn bauen wollen, dann finden wir zur Not Leute, die uns dabei helfen.
1: Momentan arbeiten im Wunderland ca. 450 Menschen.
3: Wir haben natürlich einen Plan. Wir wissen, was wohin kommt. Wir wissen, dass hier so eine markante Stelle kommt, die ein Problem für uns darstellt. Und das ist für mich spannend, weil hier wird improvisiert. Hier wird sozusagen nicht genau gezeichnet, was vorher was gebaut wird, sondern es wird gebaut und dann wird geguckt, wie wirkt das aufeinander, wie passen die Proportionen, dann wird noch wieder was verändert.
5: Ich habe tatsächlich den ganzen Teil, wo der Wasserfall hinter der Brücke.
6: Der rostige da.
5: Ja, das ist alles jetzt komplett zweite Versuch.
6: Ja.
3: Und?
6: Zufrieden?
5: Jetzt schon, ja.
7: Im Endeffekt lag es fast nahe, das Wunderland so zu bauen, wie wir es gebaut haben, weil wir wollten Menschen begeistern, wir wollten uns begeistern und spielen. Und da muss es einfach nur machen, weil es liegt ja alles auf der Hand. Es ist eigentlich alles logisch. Das, was wir bis heute hier gebaut haben, jeder Schritt davon ist irgendwie logisch.

Sieht einfach so gut aus. Es gab wirklich seit wirklich kleinster Kindheit eine Faszination für Achterbahn. Und es lässt nicht nach, man sollte ja irgendwann mal reifer werden oder der Körper sollte auch vielleicht irgendwann mal sich melden nach dem Motto, geht jetzt nicht mehr alles, aber Achterbahn, ich kann es nicht lassen und ich juchze noch wie ein kleines Kind, auch heute noch, wenn ich Achterbahn fahre.

0: Ja, es macht das gar nicht mehr. Ist ganz perfekt. Aber hier ist eine Stelle. Da. Da wackelt was.
1: Echt?
0: Strecke oder wir? Software oder Strecke?
1: Software immer.
0: Software, Software. Einigen uns auf Software. Ich schließe mich heute Nacht ein und mache das weg.
2: Wer das Wunderland betreten will, muss durch den Souvenirshop. Wer wieder raus will, auch.
0: Der Shop ist ja tatsächlich so mein Baby. Ich mache die ganzen Bestellungen noch, obwohl ich das gar nicht mehr müsste. Das ist tatsächlich so ein, ja, man kann fast sagen, Fetisch von mir, so ein Hobby von mir. Ich liebe es, neue Artikel aufzunehmen, zu schauen, was läuft, was nicht läuft.
3: Die musst du jetzt heiraten.
0: Manchmal habe ich auch nicht recht und dann, wie man so schön sagt, griff ins Klo, ne? Und das sind die Artikel, die landen dann da hinten. Die müssen wir dann verramschen. Ich dachte mir, so eine Lok, ne? Aus Metall, so richtig alt aussehend, als Stiftehalter, ne? Das könnte super passen zu Wunderland. Lief gar nicht. Ja, oh, fast hätte ich ihn hier gehabt. Ich liebe es, dass der in meinem Büro steht. Ah. Ich komme viel zu selten dazu, zu flippern. Es will auch keiner mit mir flippern, weil ich immer gewinne. Nein!
2: Um das Wunderland Wirklichkeit werden zu lassen, nahmen die Brüder einen Kredit von damals 2 Millionen Mark auf.
0: Was ist für Wartezeit heute? Wie lange wird es wie voll sein? Wo sind noch Tickets zur Verfügung? Welche Gruppen haben abgesagt? Wo könnte noch eine Gruppe reinrutschen, wenn noch jemand anruft und so? Das mache ich alles selbst und das gebe ich auch nicht her. Das liebe ich über alles.
4: Und hier kommt ja auch noch eine Bodenplatte drauf. Und dann wird das hier sehr billig, dass man die Kabel später nicht sieht.
0: Ja. Was kommt hier hin?
4: Hüpfende Tänzer.
0: Hüpfende Tänzer. Was kommt da hin?
4: Die Band.
0: Die Band.
4: Genau.
0: Haut der Schlagzeuger auf seine Trommeln?
4: Sie werden eher so, sich mehr so bewegen, ja.
0: Wir bauen das Miniatur Wunderland ja als realistische Darstellung der Welt. Wir erzählen die Geschichten, die das Leben so mit sich bringt, alle Facetten. Und natürlich kannst du so ein ganz klein bisschen, wir nennen es mit meinem Gott spielen. Mhm. Du kannst eine Geschichte auch beeinflussen und du kannst eine Geschichte größer oder kleiner machen. Und ich würde am liebsten natürlich die großen Probleme der Welt klein machen und hier darstellen, damit jeder sie versteht und damit sie dann draußen ganz weg sind.

0: Jojo und Josephine sind Klinik-Clowns. In Wirklichkeit heißen sie Birgit und Sophia.
1: Ein Clown ist ein wunderbares Wesen. Ein Clown ist Vielfalt, Leichtigkeit, Spielfreude,
2: kindlich
1: und fantasievoll.
3: Ja, sehr spontan,
1: ja.
3: Höflich, kann er auch sein, ne?
1: Ja, er macht lange Gänge kurz.
3: Oh, er ist stark!
1: Er ist stark und macht schwere Sachen ziemlich leicht.
3: Er kann sowieso Mond. Sachen, Jojo, die ganz viele nicht können. Ne?
4: Was zum Beispiel?
3: Fliegen. Wir sind hier im UKE, in der Uniklinik Eppendorf. Wir gehen gleich in die onkologische Station.
4: Josephine!
3: Ich gehe nicht auf die Station aus Sophia. Ich ziehe mich um und meine Figur, meine Clownsfigur heißt Josephine. Und als Josephine in meiner roten Nase, mit meiner roten Nase auf, im Kostüm, gehe ich dann auf Station.
1: Die Nase?
3: Die Nase ist sehr wichtig. Erstens sehr wichtig. Sieht sie super aus.
1: Ja.
3: Zweitens, man kann vieles in der Nase lassen.
5: Erste Etage.
1: Ja. Und man kann vieles durch die Nase ausdrücken.
3: Die Nase ist die kleinste Maske der Welt, sagt man so schön. Und das ist so wie ein bisschen Schutzmantel für uns, symbolisch, dass wir natürlich Sachen an uns ranlassen, aber irgendwie können wir es durch die Nase absetzen, aus der Figur gehen, können wir es irgendwie besser wieder ablegen. Wichtig ist es, einen Partner an meiner Seite zu haben, mit der ich mich sehr wohl fühle, und das habe ich hier mit Birgit, dass wir einfach sehr vertraut sind miteinander.
2: Tolles Instrument!
3: Ja.
2: Ich kann auch mit beiden.
3: Oh. Man begegnet Menschen, die sind einfach sehr krank zum Teil. Man spürt das manchmal nicht.
2: Mit beiden Händen winken, ja, gleichzeitig, das ist gar nicht so einfach.
3: Aber man sieht es zum Teil, man sieht die Angst von den Eltern. Das ist mit wahrscheinlich das Schwierigste für uns, dass man die Ängste sieht, die die Eltern haben.
2: Eins, zwei.
4: Moment.
3: Oh, stopp!
6: Oh mein Gott.
2: Ich hab's eingefangen.
3: Ich glaube, und das macht dieser Beruf auch so schön für mich, dass wir ganz viele Wunder bringen können in die Einrichtung, in unsere Begegnung zwischen Menschen. Und wir versuchen natürlich immer ein Stück Wunder dazulassen. Ein über uns wundern oder ein miteinander wundern oder ein etwas Wundervolles zusammen erleben. Aber manchmal auch einfach, manchmal einfach ein Wunder stehen zu lassen.
2: Ene, mene, mu. Und weg bist du. Wo ist die hin? Achtung.
3: Nee. Das ist alles spontan und intuitiv. Also wir entscheiden meistens im Moment, was wir in dem Zimmer, in der Begegnung machen wollen, können. Wir greifen Impulse auf, die von den Kindern kommen. Und das sind eigentlich die schönsten Momente.
2: Genau. Piep.
3: Ja, wir sind Menschen, wir haben manchmal einen blöden Tag, dann geht manchmal auch manche Sachen näher an mich ran. Also ich merke schon, wenn ich selber nicht so in meiner Mitte bin, dass ich einfach dann auch schneller am Wasser gebaut bin, schneller was traurig finde, schneller weinen muss, schnell so. Das passiert uns, wir sind Menschen.
2: Wollen wir die Abkürzung gehen?
4: Ja.
3: Ich habe zwei Clownsfiguren, einmal die Josephine auf allen Kinderstationen und dann habe ich noch die Clownsfigur Lieselotte von Tulpe. Da gehe ich zu den SeniorInnen und bin so im Seniorenbereich unterwegs.
4: Passend ausgesucht zum Teil.
7: Ja, sehr gut.
3: Ich war erstmal mit der Josephine unterwegs im Seniorenheim, habe aber relativ schnell gemerkt, das funktioniert für mich nicht. Ich brauche ein anderes Kostüm, ich brauche eine andere Figur, ich muss mich anders bewegen, ich muss anders sein.
0: Mox an ihrer Seite heißt in Wirklichkeit Tobi.
5: Sehr gut. Hallo, guten Tag.
2: Oh, hier ist was los. Guten Tag.
5: Hallo.
2: Hallo. Oh, schön, dich wiederzusehen. Ja, du hübsch.
5: Sehr gut.
3: Als ich angefangen habe als Klinikclown, habe ich eigentlich nur mit Kindern gespielt. Das fiel mir sehr leicht.
2: Schön, habt ihr es?
3: Dann gab es irgendeinen Moment, wo ich auch ins Seniorenheim gewechselt bin. Und das war neu. Ich hatte ganz tolle Berührungsängste, weil ich nicht wusste, wie komme ich an, wie agiere ich, was brauche ich für einen Rucksack, um mich gut zu fühlen in der Begegnung mit alten Menschen.
7: Gehen wir mal auf Tuchfühlung.
2: Auf Tuchfühlung. Guten Tag. Ne?
8: Hallo. Ich habe keine rote.
2: Soll ich mal eine mitbringen?
8: Wenn, dann bringst du mal eine mit.
2: Okay, dann bring eine rote.
8: Ja, eine rote.
2: Oder einen anderen Farbgeschmack.
8: Egal, was du gerade findest.
2: Ja, ne? Aber rot ist schon schön. Es muss ja auch zu den Lippen passen.
8: Das muss ja zusammenpassen. Wir wollen ja nicht wie ein Affen aussehen.
3: Die Hürde, richtig zu interagieren mit Menschen, die einfach eine unfassbare Erfahrung haben. Die haben viel mehr Leben erlebt als ich.
2: Wir haben ja uns.
8: Ja, und das ist wichtig.
2: Das ist das Wichtigste.
8: Alles andere ist unwichtig.
2: Ja. Ach, mit euch ist immer schön, ne?
8: Und die ist so süß. Und dann siehst du viel jünger aus, als du bist.
2: Oh, danke schön.
8: Ja.
2: Ja, ja.
9: Das weiß man doch gar nicht. Das wird gar keinem erzählt.
2: Nee, das bleibt unser
9: Geheimnis. Das ist Geheimnis. Es ist doch wichtig, dass man selber weiß, was los ist. Alle anderen geht das gar nichts an.
2: Nee. Und wie alt man ist, das vergesse ich immer. Ist besser so, ne?
9: Aber du bist eine wirklich hübsche. Das
2: Ach,
9: muss
2: danke.
9: Ich mal
2: sagen. Ihr auch. Ihr auch. Und bleib so. Lustig.
3: Bleib so, wie du bist.
10: Wir kommen meistens nicht mit der großen Show, sondern der erste Schritt ist tatsächlich erstmal in Kontakt kommen, eine Begegnung irgendwie herstellen und sagen, hier bin ich und du bist auch da, das ist schön. Und dann zu gucken, wohin geht's von da.
11: Ich glaube, Sie waren beim Friseur auch oder bei der Friseurin, richtig?
12: Ja.
11: Ja, schick, also wirklich. Schnittig.
12: Das ist auffällig.
11: Das ist auffällig, ja.
2: Bam, bam, bam.
10: Bam, bam, bam.
2: Bam, bam, bam.
3: Sie machen es mir leicht. Die sind so offen, so herzlich. Wir sind eigentlich immer willkommen. Und wenn wir nicht willkommen sind, dann sagen sie es uns.
8: Die steht Ihnen gut, die Nase.
2: Dankeschön.
8: Könnt ihr stolz drauf sein. Oh.
2: Dann kann ich jetzt mit der Nase ein bisschen hochlaufen.
8: Ja, okay, auf gut. Jeden Fall.
2: Gehen auch? Okay, gut. Also, tschüss, bis zum nächsten Mal.
8: Zum nächsten Mal.
11: Tschüss. Tschüss.
2: So.
11: Tschüss.
13: Bist du bereit?
10: Was?
2: Wenn man ihnen tief in die Augen guckt, dann manchmal denke ich, überwältigt mich das richtig, weil man so viel Leben sieht, so viel. Ja, so tief. Ich kann es gar nicht anders beschreiben. Ich finde es sehr berührend.
10: Genau.
2: So.

0: Ich mag einfach unsere Vielfältigkeit hier. Oh, wir können mit einem Plan zur Arbeit kommen und dann gibt's einen anderen Plan. Selbstredend, dass man bei dem Geräusch an den Zahnarzt denkt. Ich würde aber behaupten, dass es bei uns nicht so schlimm ist, wenn mal was runterfällt.
1: Zur Miniatur werden. Einer wollte das unbedingt, um seine Wirklichkeit im Wunderland zu zeigen.
2: Hamburger Straße sehen wir da hinten. Dann kommt die ganze City, Dammtor, Rathaus, St. Katharinen, Fernsehturm. Das ist doch großartig. Das gibt's nur als Dachdecker. Und vielleicht Schornsteinfeger, okay.
1: Christian ist mit 3 Mitarbeitern auf dem Dach.
2: Wir sind beauftragt worden, 7 Schornsteine neu zu bekleiden. Und weil die so dicht an der Kante stehen, haben wir uns hier von einer guten Gerüstbaufirma so ein Spezialgerüst bauen lassen. Also ich stehe jetzt hier über dem Abhang, aber das ist sicher. Man fühlt sich gut. Das passt hier auch.
1: Geselle Eddie hat seine Ausbildung bei Christian gemacht.
3: Ich habe eine Affinität mit der Höhe. Also ich bin auch gerne in meiner Freizeit weit oben unterwegs. Und das trifft sich insofern auch fürs Dachdecken ganz gut. Genau. Das ist halt ein Grund. Und irgendwie, was auch, glaube ich, alle Handwerker eint, ist, was zu schaffen mit seinen Händen. Auf das man danach blicken kann oder irgendwie auch stolz darauf sein kann, was man so schafft. Ja.
1: Kai hat Ende der 80er Dachdecker gelernt.
4: Ihr putzt ja zu Hause bestimmt auch mal, ne? Mit Musik geht da viel besser. Ist bei uns genauso.
1: Seit 2019 arbeitet er für Christian.
4: Ich war Lokführer, Texter, Möbelverkäufer. Und ich kann sagen, Dachdecken, das ist wie eine Vorbereitung auf die Krise. Es gibt regelmäßig Momente, wo der normale Mensch weggehen möchte. Das geht nicht. Mami suchen. Aber das geht halt nicht. Man muss das lösen. Und dann merkt man, dass dieses Lösen, Kompetenz, das kann man sich aneignen. Deswegen kann ich es nur jedem empfehlen. Auch vielleicht auch mal als Urlaub.
2: Tja, ja, auf dem Dach, das schaffe ich alles gar nicht mehr, da noch selbst mitzuarbeiten. Wir haben jetzt 5 Gesellen und 5 auszubilden. Und da ist meine Arbeit mehr, Arbeit ranzuschaffen, die Arbeit zu organisieren und die Leute auf der Baustelle zu begleiten. Demut, Zurückhaltung, immer mit dem Schlimmsten rechnen und sich aufs Beste freuen. Das ist wirklich so. Wenn da so eine Routine drin ist, dann, man darf nicht leichtsinnig werden. Nicht so, das machen wir so mal mit, sondern man muss alles genau machen.
5: War nix? Kriegst du Geld dafür?
2: Und mit dem Kran hier oben drauf will ich nicht, weil da ist die Last zu groß für das Dach. Das trägt die Konstruktion nicht. Also muss jetzt unser Auszubildender Alex, der muss jetzt so ein bisschen hin und her laufen. Das nervt ihn aber, der ist eigentlich ein netter Typ.

0: ist schon mal im Sommer nicht angenehm. Ne? Aber es hat Vor- und Nachteile. Andere fahren in Urlaub, wir werden braun. Ne?
1: Ja. Das höre ich gerne. Sagen Sie mal Ihren Namen, bitte.
0: Ich muss einmal für meinen Kollegen Auto aufmachen. Sauf? Okay.
1: Da gibt es jetzt so, die haben den Schlüssel für oben, für unten, für die Autos. Die brauchen irgendwas und dann rufen die mal rauf und runter. Anstatt zu sagen, so ist das.
2: Ja, so ist gut.
0: Und dann sagen wir mal so. Perfekt. Höher, höher. Denk an höher.
2: Hör auf zu gucken.
3: Ich bin jetzt im ersten Lehrjahr. Jeden Tag was Neues zu lernen ist das Ziel. Ne?
0: Wir sind ein gutes Team hier. Chef ist auch okay. Was wollen wir mehr?
1: So. Marco, denn frohes Schaffen, bis morgen. Nimmst Alex mit. Pass auf, keine Arbeitsunfälle, Feuerlöscher, Brenner aus. Bis dann. Tschüss, Marco.
4: Seit 1990 ist Christian Dachdeckermeister.
1: Mein Vater hat den Dachdeckerberuf ergriffen, weil sein Vater auch schon Dachdecker war und dessen Vater. Also das ist eine DNA einer Familie, Dachdeckerei.
5: Eddie, Max.
6: Aha.
5: Kaffee.
6: Das sieht gut aus. Super.
1: Das ist für Väter-Söhne ganz gut, dass man eine Ebene hat, wo man sich gleich austauschen kann. Und das tue ich jetzt mit meinem Sohn zum Beispiel.
5: Es geht noch weiter. Ah,
6: großartig, danke.
3: Dankeschön.
6: Ich bin der Sohn von Christian und ich bin seit ziemlich genau einem Jahr jetzt hier in der Ausbildung. Und das war auch meine bewusste Entscheidung. Also da wurde ich in keinster Weise irgendwie in eine Erwartungshaltung gestellt oder irgendwie gedrängt dazu.
1: Vorteil ist, man hat ständig was Neues um die Ohren. Also es ist nicht so ein Routinejob, wir sind jetzt heute hier, morgen sind wir an der Elbchaussee, übermorgen vielleicht in Eimsbüttel oder in Wentorf und es ist immer was anderes. Und das ist der Vorteil. Das finden meine Mitarbeiter eigentlich auch ganz gut, weil immer dann, kurz bevor es langweilig wird, kommt was Neues.
4: Damit, dass sie als Miniaturen im Wunderland stehen, hat Christian seine Mitarbeiter 2019 überrascht.

0: Die Miniaturen im Wunderland haben den Maßstab 1 zu 87.
1: Ich kann nicht aus dem Nichts auftauchen und auf einmal am Popo des Elefanten stehen. Dann würden wir uns als Mensch aber auch erschrecken. Wenn auf einmal mir jetzt hier jemand auf die Schulter fässt, würde ich auch einen halben Herzinfarkt bekommen.
2: Doch, doch, Kuschel. Meiner Schulter. Nee, komm mal nicht, gib doch nicht gleich ein Leckerli dafür.
1: Elefanten sind in der Lage zu treten, auf fast 360 Grad. Nach oben waagerecht, nach hinten, also die würden einen treffen, da ist auch Kraft genug hinter.
0: Seit 20 Jahren ist Christian Elefantenpfleger im Tierpark Hagenbeck.
1: Hallo Kenny, na hübsche. Und auch Zähne zeigen hier. Aha. Ab. Toll, hast du schicke Backenzähne. Da geht sie an sich auch pfleglich um mit ihren Zähnen, ne? Das ist so ein bisschen hier, was wir machen, auch vergleichbar wie mit dem Lehrer auf dem Schulhof. Ja, dass wir da so ein bisschen aufpassen, was machen hier die Tiere untereinander. Wie benehmen sich die Kinder, wer mit wem und was passiert da so ein bisschen? Und gehen da die 15-Jährigen schon heimlich rauchen? Der Rüssel ist das Allzweckwerkzeug, das Schweizer Taschenmesser des Elefanten. Die können damit greifen, sammeln, riechen, tasten. Das geht alles mit dem Rüssel. Das ist natürlich auch schon sehr faszinierend. Es gab ja unter den Rüsseltieren, zu denen die Elefanten ja gehören, früher noch viel mehr Arten. Und von daher ist das irgendwie so ein bisschen, naja, mystisch will ich nicht sagen, aber ja, so ein bisschen Urtiere heutzutage noch, ne?

0: Nachts sind die Tiere die längste Zeit für sich alleine und brauchen da auch die meiste Beschäftigung. Und daher gibt es auch die größte Futtermenge. Wir haben hier so Stellen, die für die Elefanten zu schlafen angenehmer sind. Das sind hier so Hügel, Sandhügel. Und darauf legen sich die Elefanten dann sehr gerne ab. Dann kommen die in eine Schräglage und dann liegen die richtig auf der Seite und schlafen. Normalerweise liegen Elefanten nur kurze Zeit am Stück, weil das sonst zu sehr das Herz-Kreislauf-System belastet. So, dann stehen die auf, wuseln irgendwie rum, legen sich wieder hin. Elefanten können aber auch im Stehen schlafen.
1: Asiatische Elefanten, wie die bei Hagenbeck, können bis zu 6.000 Kilo wiegen.
0: Kriegt jeder Elefant fürs Reingehen noch ein Belohnungsbrot. So, das ist so bei uns Tradition. Wer lieb reinkommt, kriegt noch ein Leckerli. So. Und fürs Training oder für besondere Sachen gibt es dann auch Obst, also Äpfel und sowas. Also an sich alles, was wir Menschen auch essen. Und ich selber esse das auch. Auch wenn man mir das nicht immer so ansieht, aber ich esse auch Brokkoli und Pilze und sowas. So, gut, dann wird Scheiße eingesammelt. Harte oder körperliche Arbeit gehört dazu. Nun sind das mal keine Kaninchen, sondern das sind mal Elefanten. Das heißt, morgen holt man auch seine 500 Kilogramm Dreck daraus.

0: Als ich hier angefangen habe, hat man so natürlich nicht gedacht, dass man anfängt, Gemüse durch die Gegend zu werfen. Und das ist unter anderem auch unsere Aufgabe, die Tiere eben zu beschäftigen. Das sind wir denen ja schuldig, das wollen wir ja auch gerne machen. Und das ist ja auch das, was den Tierpflegerberuf auch ausmacht. Also nur wegen Kot wegschaufeln alleine ist ja keiner Tierpfleger geworden, sondern letztendlich, weil wir hier für und mit den Tieren arbeiten. Viele Kinder mögen Tiere, das ist, glaube ich, so. Geht dann irgendwann in der Pubertät vielleicht verloren und bei uns blieb das aber. So, da sind die auch kitzelig. Ne? Kann man euch auch mal ärgern. Ein bisschen aus Spaß, ne? Ja. Das geht dann. Ja, letztendlich ist das wie ein Hund zu Hause, nur groß mit einem Rüssel vorne dran. Und frisst ein bisschen mehr.
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17: Willkommen zur Tagesschau in 100 Sekunden. US-Präsident Trump spricht vor UN-Vollversammlung. Zu Beginn seiner Rede zählte der US-Präsident innenpolitische Erfolge auf. Amerika sei stärker als je zuvor. Sowohl im Irankrieg als auch im Krieg Russlands gegen die Ukraine hält er Abkommen zeitnah für möglich. Außerdem kündigte Trump zwei neue US-Militärstützpunkte auf Grönland an. Bundesregierung will noch mal über Reformen verhandeln. Am Abend hat Kanzleramtschefin Wagen mit Spitzenpolitikern von SPD, CDU und CSU etwa über das Thema Rente gesprochen. Auch über die Pflege soll noch mal beraten werden. Mehrere Tote nach russischen Angriffen auf Ukraine. Russische Raketen und Drohnen schlugen in gleich mehreren Regionen in der Ukraine ein. In Dnipro sollen mindestens 4 Menschen getötet worden sein. In der Region Mykolaiv starb ein 3-jähriges Kind. Rekord bei neu zugelassenen E-Autos in der EU. Im vergangenen Jahr hatte jeder 6. neu zugelassene Pkw einen Elektroantrieb. Spitzenreiter im EU-Vergleich ist Dänemark, wo E-Modelle fast 70% der Neuzulassungen ausmachten. In Deutschland war knapp jedes 5. neue Fahrzeug ein Elektroauto. Star Wars-Schöpfer George Lucas und seine Frau eröffnen eigenes Museum in Los Angeles. Fast 1 Milliarde US-Dollar haben sie in das Projekt investiert. Das Lucas Museum of Narrative Art erinnert an ein Raumschiff und soll verschiedene Kunstformen vereinen. Zu sehen sind Gemälde, Illustrationen, Comics und Filmrequisiten. Das Wetter. Morgen im Süden und in der Mitte nach Auflösung regionaler Nebelfelder sonnig oder leicht bewölkt. Im Norden wolkiger, im Nordwesten gegen Abend Regen. 15 bis 24 Grad.

0: willkommen hier zum mittlerweile 51. Gipfeltreffen. Sage und schreibe, eine neue Staffel hat ihren Anfang eben gerade genommen, justament in diesem Moment. Man hat uns wirklich mit Fragen überhäuft und weil man uns jetzt, glaube ich, lange nicht sah auf dem Bildschirm, kann ich wirklich sagen, Thorsten Sträter ist wieder rechts neben mir. Herzlich willkommen.
1: Dankeschön, Dankeschön.
0: Und links wieder der Johann König wieder. Ja. Schön. Ja, weil man ja oft gesagt, Mensch, der Johann, der kommt immer so ein bisschen abseitig und sperrig und schräg rüber. Aber deshalb kann ich wirklich auch mal sagen, also privat ist das alles viel, viel schlimmer. Ja, aber was möchte man denn jetzt von uns wissen? Also um gleich mal ins Thema einzutauchen.
2: Hallo. Mein Name ist Ruth Moschner und ich möchte von euch wissen, ob ihr schon mal beim Sex geheult habt.
0: Nein, das übernimmt meine Frau.
3: Sie liegt im Bett, oder? Sie hat gerade Sex gehabt, oder? So sieht's aus.
1: Vorm Sex mal, ja. Aber
3: Beim Sex?
1: Beim Sex geheult?
3: Warum sollte ich beim Sex weinen? Weil es so schlecht ist? Oder weil ich Schmerzen habe? Oder weil
0: Schmerz, der Schmerzimpuls?
3: Ja. Ja, aber warum? Reicht ja, wenn einer heult.
0: Es kann immer wieder geschehen...
3: Entschuldigung, das wollte ich nicht sagen.
0: Es kann immer wieder geschehen, dass Geschlechtsteile unsachgemäß angewendet werden.
3: Ja, ja.
0: Das ist ja so wie mit Sexspielzeug. Wahre Freude tritt erst bei betriebsfremder Anwendung auf. Ja, also...
1: Ich bin ja einmal, habe ich einmal geheult beim... Ja, aber das lag am Reizgas. Tatsächlich. Nein, also muss ich sagen, nee, weil ich muss ja gucken, irgendwo... Nee, das mache ich jetzt auch nicht. Ich wollte gerade sagen, dass man sich ein bisschen darauf konzentrieren muss, wo Flüssigkeiten überhaupt austreten. Und ich habe beim Sex noch nicht geweint. Danach schon mal, weil ich mir... Also Erleichterung auch, aber... Ja. Ich weiß nicht, dass es vorbei war oder dass ich geliefert habe. Ich weiß nicht, wer erwartet war. Aber nee, geweint nicht.
0: Ja, ich wäre auch Monotasking. Ich könnte mich gar nicht auf zwei Sachen gleichzeitig konzentrieren. Aber man könnte deinen Gedanken auch aufgreifen, ja, wie du sagst, mit den Körperflüssigkeiten. Ja, dass man sagt, das Ejakulat ist quasi eine genitale Träne. Ja?
3: Ja.
1: Es geht eine genitale Träne auf Reisen. Mhm.
3: Du weinst in die Frau hinein.
1: Später hast du ein Kind, sagst du mal, du Träne. Der weiß gar nicht, wieso.
3: Ja. Das Kind weint die ganze Zeit.
1: Hm? Ja.
3: Ich kann mir vorstellen, dass man einfach zu viel redet beim Sex und die Frau dann sagt, noch so ein Spruch, Penisbruch. Kann eine Frau das herbeiführen?
1: Was denn?
3: Den Penisbruch,
1: dass man weint?
3: Beim Mann?
1: Penisbruch?
3: Ja,
1: also, dass man selber mit seinem Penis bricht? Nein, du meinst, dass er kaputt
3: Dieter Bohlen
1: geht.
3: Hatte doch mal einen Penis.
0: Hoden? Nein, Hodenbruch.

0: Hund?
1: Nee, der hat den Penisbruch. Dem oder? Ist aber, glaube ich, die
0: Aber war das Absicht der Frau?
1: Bitte was?
0: War das Absicht der Frau? Hat sie den absichtlich herbeigeführt?
1: Dass eine Frau sie mit Absicht so anwinkelt, recht abrupt, dass sie dir da so einen Haken reinkloppt. Ich glaube, war das nicht bei ihm so, dass er auf der Toilette gesessen hat? Dann ist ihm die Brille da drauf gefallen. Das war so. Ich meine, das hatte irgendwas mit der Toilette zu tun. Ich weiß nicht, ob ihm da einer die Wirkungsweise erklärt hat, dass er nicht wie eine Robbe erst durch die Brille durch muss, um sich hinzusetzen. Aber meines Wissens, wieso wissen wir das überhaupt? Ich meine jetzt mal ehrlich, you're my heart, you're my soul, das ist alles schlimm genug. Wieso wissen wir, dass Dieter Bohlen einen Penisbruch hatte? Und einen Einbruch.
0: Die sind bei dem noch immerhin, wir können stolz sein, wir wissen nicht, wie es geschah. Also, ja, also durch Geschlechtsverkehr, da muss man sich ja arg vervögeln. Oder
1: ja,
0: verbumsen. Oder, ja, genau. Vielleicht kommt das ja dorthin, verfickt. Also, dass man... Dass das wirklich ein Missgeschick ist während der Verrichtung des Aktes.
1: Ja, Hebefiguren warum? Vermeiden. Hm? Und dann.
2: Warum weinst du so? Ich habe mich verfickt. Hm? Ja, du hast angefangen. Ich habe.
1: Ich meine, wenn die den Bruch dann wirklich schienen, wie soll ich den so lange steif halten? Ich habe große Schwierigkeiten. Der wird ja eingegipst komplett.
2: Ja, ja.
1: Nein, aber es ist ein interessanter Gedanke. Haben Sie was am Arm? Mm-mm. Und dann, wie wird denn sowas, das ist so gruselig.
2: Ja, auch gar nicht musst du ja auch röntgen, sind ja gar keine Knochen drin, oder?
1: Nee, das ist eine sehr breite beige Fläche. Und da muss man halt gucken, wo tritt was aus?
2: Wie das Röntgenbild einer Qualle. Hm. Yes.
1: Ganz genau. Ich
2: würde gern zurückfragen.
1: Selber?
2: Und selber?
1: Ja.
2: Moschner.
1: Nein, also, ja, nein.
2: Sagt ihr eigentlich Moschi zu?
1: Oh nein, Gott. Tun wir nicht.
0: Pinguin, es gab mal einen ganz berühmten Jazzgitarristen namens Pinguin Moschner.
1: Gab es das wirklich?
0: Ja.
2: Cool.
1: Ich denke, wir atmen alle mal in die Stille rein.
0: Ich denke, Pinguin damit Moschner. Damit ist die Frage beantwortet.
3: Also, ich rede meistens viel zu schnell und viel zu undeutlich. Aber es gibt Momente, da finde ich einfach nicht die richtigen Worte. Und deswegen wollte ich fragen, also ihr als Profis, was empfehlt ihr für die perfekte Rede auf einer Beerdigung?
1: Also, Gloria Gaynor sagte, I will survive. Das stimmt so nicht. Das wäre mein erster Satz. Ne? Oder ich würde Lebt denn der Altholzmichel noch spielen und dann... Ja, aber was, also eine Beerdigung, mich würde eine Beerdigungsrede wirklich reizen.
0: Du hast ja schon mal die richtigen Sachen an.
1: Ja gut, also wenn ich den Pulli tragen würde, würde ich tot sein wollen. Tatsächlich. Nein, es ist gut, es ist ikonischer Markenkern. Aber das würde ich natürlich für Fremde. Also ich muss die nötige Distanz haben zum Verstorbenen, zum lieben Verstorbenen, zum lieben Verstorbenen. Und dann würde ich schon, also es wird schon, ja.
0: Weihevoll? Würde also?
1: Ja, vermeintlich weihevoll. Ich würde es langsam eskalieren lassen. Ah. Gucken, was passiert.
0: Ja, sowas wie, er ging von uns, seine beiden nimmer müden Hände haben aufgehört zu schlagen. Also sowas. Ja,
1: sowas, genau. Okay. Immer weiter unterjubeln.
0: Er war sehr beliebt am Anfang seines Lebens.
1: Irgendwie ist er immer Kind geblieben, Ben Messer mit 72. Ja. Und dann also ich würde mich da annähern und würde ihn so ein bisschen beschädigen, aber auf lieb. Hm. Weil die Chance, über jemanden eine Rede zu halten, der sich so nicht wehren kann, das ist nicht so häufig. Und das würde ich schon machen. Aber in Wirklichkeit auch schön. Also ich würde ich würde alle Verwandten zusammenholen und die befragen, was war denn das Besondere daran. Und dann würde ich genau was anderes machen. Hm. Ne? Seine Liebe galt dem Heizkörpermuseum Solingen. Weißt du sowas? Trillerpfeifen waren seine Passion. So völlig, dass alle denken, das ist nicht die Beerdigung, auf die wir sollten. Und dann komplett haltlos und zum Schluss auflösen. Hm? Nee, Spaß. Herr Jürgen, tot. Machst du nix. So, das wäre super.
0: Er ging jeden Tag 10.000 Schritte.
1: Ja.
0: Er hinterlässt 300 Überstunden. Er hat noch 27 Sanifair-Bons. Also irgendwie sowas. Das würde das alles so...
1: Ja.
0: Ich glaube, auf einer weltlichen Ebene.
1: Und ansonsten finde ich, ein DJ gehört auf jede Beerdigung. Ist jemand, der wirklich ohne Rücksicht auf Verluste sein Set durchspielt. Dass du da einen buchst Wicked! Und du

0: versuch's einfach nur einen klaren Gedanken zu fassen, der so 8 Minuten macht.
1: Ja, ich finde, es gibt eigentlich keinen Moment im Leben, wo ein DJ überflüssig ist. Der wäre überall wäre ein DJ, gehört eigentlich ein DJ hin. Das ist, oh, los, wir kriegen
0: wir doch ja, jetzt zu spannend, jetzt wieder dabei sein, nicht schlag wieder rückwärts. Ja.
1: Das wäre ja gut.
0: Da tanzt du mit, da bist du platt, weil Arafat keinen Verrat hat. So die ganze Zeit, das würde ich auch machen. So ein DJ, auch so ein Disco-Fox-DJ, der immer in die Songs reinlabert. Da kommt sie, die Bettina, zickzack, knickknack, bum bum. So, das, ich würde es die ganze Zeit, ja.
1: Ja.
0: Aber die ganze Zeit DJ-Set.
1: Ja, immer DJ im Hintergrund.
0: Immer DJ im Hintergrund, auch zu laut.
2: Und eine Bluetooth-Box im Sarg, die so Klopfgeräusche macht.
0: Klopfgeräusche.
2: Einfach zur Aufmunterung.
0: Ja.
1: Ja.
0: Ja, ist eine gute Idee.
1: Und der klassische Spruch ist ja, glaube ich, immer noch, die Lücke, die er hinterlässt, muss man erst mal finden. Beerdigung ist aber eigentlich auch spannend. Es gibt ja auch die Seebestattung im Wasser. Man sagt ja aber Beerdigung und dann wäre die Seebestattung eigentlich die Bewässerung.
0: Ja. Seebestattung im Wasser übrigens, man hört das Aufprallgeräusch auch nicht so, wie bei Seebestattung neben einem Hochhaus. Seebestattung sind doch immer im Wasser.
1: Nee, aber es müsste Beerdigung, aber warum heißt die Seebestattung dann nicht Bewässerung?
0: Das weiß ich nicht.
1: Deshalb frage ich, also du weißt auch nicht. Also, nee, das weißt ja du.
2: Ich komme nicht drauf. Aber das du hast ja recht.
0: Letztendlich über die Planke gehen. Tod über die Planke gehen. Ich finde Seebestattungen auch. Ich meine, was für einen Bezug kannst du zu Booten haben?
1: Ich glaube, bald wird das sowieso anders, da wird die Asche digitalisiert. Es wird ja alles digitalisiert. Ja? Und dann wird die Asche und dann bekommt man sein Cybergrab. Und
0: ja,
1: ich glaube, die Menschen, die ja so etwas suchen wie eine Seebestattung, die suchen ja die Anonymität, wenn man jetzt vom Boot über Bord geht. Aber das haben ja auch welche schon mal ausgehört, oder die haben das hintertrieben. Die haben dann an der Stelle, wo die Urne ins Meer gehauen, haben die sich eine Markierung ins Boot gemacht und dann haben die immer wieder gefunden.
0: Ja. Oh.
1: So war's.
0: Ja.
1: So, was möchte man denn sonst noch in Erfahrung bringen von uns?
3: Erst feucht, nass, kalt, man erschrickt sich fast, dann auf einmal warme Luft. Und man will gar nicht mehr aufstehen. Das ist das Gefühl, was ich habe, wenn ich auf einer japanischen Toilette sitze. Da kommt ja dieser kleine Roboterarm und macht einfach alles sauber. Jetzt gibt es die japanischen Toiletten nicht überall. Deshalb die Frage, wie fühlt sich das perfekte Toilettenpapier für euch an?
0: Gefolgt von der Frage, warum trinkst du aus dem Feuerlöscher?
1: Ja. Das, was eigentlich die bessere Frage ist, denn ich sag mal so, ich sage Obacht, Alarm, Pipi-Kaka-Frage.
2: Ja.
1: Das, mit sowas mit, möchte da man
0: lernen
1: das
0: wir uns den maximalen
1: Niveau
0: voll. Maximal Niveau voll. Ich habe die Frage auch komplett vergessen, weil ich die ganze auf diesen Eimer starte.
1: Was mit, also,
2: haben Sie Angst vor japanischen Toiletten? Ja, panisch.
3: Ja.
2: Naja. Aber wart ihr mal auf einer japanischen Toilette? Also ich war
0: das
2: da noch
0: nie. Das ist mir zu weiter Anreise, wenn ich kacken
2: ja,
0: muss.
2: Ja, ja, das verstehe ich. Ja.
0: Also ich habe in irgendeinem Hotel war mal eine. Sofort rein und die spricht sofort an. Also die ist, du kommst in die Toilette, das Licht geht, erstmal die Toilette, Licht geht an. Wie so bei so einer Boombox. Und dann sitzt du und dann reinigt die sich auch noch sehr, die ist komplett mit sich selbst beschäftigt. Du kannst daneben stehen, die wirklich in die Hose kacken, während die versucht, die komplette Kirmes läuft da ab. Und dann spült die noch einmal durch. Ich weiß gar nicht, wo er die so genau trifft. Und dann, du brauchst da nicht kein Toilettenpapier mehr. Du stehst mit platternassem Pöter auf, zugegeben.
2: Ja, er hat doch gesagt, er wird geföhnt, hat er gerade gesagt.
0: Das, ja, wenn du so lange warten willst. Aber
2: hatte die keinen Föhn, deine?
0: Ich weiß es nicht. Ich habe drauf gesessen, ich wollte nur pinkeln. Ja. Und ich fand, dafür wurde ein ziemlich großer Aufriss betrieben. Im Reinigungsbereich ist es irgendwie auch beleidigend, wenn du dich hinsetzt, pinkelst und er sagt, komm, ich mach mal Grundreinigung, während du da hockst.
2: Ach so, es wird vorher gescannt, was nötig ist.
0: Ich habe in der Toilette eigentlich nur Wäsche gemacht, wenn ein T-Shirt dreckig war. 2 T-Shirts weggespült, aber dann hatte ich den Bogen raus.
2: Aber ist die Frage, hat man auch so eine Rückfahrkamera, dass man sieht, wer von hinten kommt?
0: Ja.
2: Also,
0: dein Stuhlgang, der wird direkt gestreamt auf TikTok. Deswegen sind diese japanischen Kameras so weit vorne. Diese Klos auch. Ich habe es nur einmal gesehen und fand es überkandidelt. Ich verstehe so ein Bidet. Also jetzt auch noch nicht so lange, weil ich mir gedacht habe, mächtig tiefer Trinkbrunnen. Aber ich verstehe ein Bidet. Du kniest ja immer davor und denkst, es ist wirklich, du kommst auch schwer mit dem Hals dran. Und dann der Geruch. Aber tatsächlich finde ich so Bidets, wo ich mag das Wort auch, Bidet. Ne? Es gab ja so einen Komponisten, der Carmen, ist das nicht? Ja. Und dann Carmen von Bidet. Du hörst die ganze Zeit nur so Wasserrauschen. Und da, Bidets finde ich gut, verstehe ich. Warst am Klo, dann denkst du, komm, nur einmal hier, bring da Grund rein. Und ansonsten kann ich nur sagen, kacken in der Waschanlage. Da ist alles mit drin. Einfach, weißt du, kaufen, Auto abstellen, ohne Hose reinrennen, den kompletten Prozess durchlaufen, später zum Arzt wegen Heißwachs am Hoden. Und dann sind die ersten 10 Minuten der Sendung immer besonders schwierig und gehören in die Abfalltonne.
1: Ich glaube, das ist doch so der klassische Junggesellenabschied. Oder wir machen das jetzt, wir rennen
0: die Waschanlage, ja? Der klassische Junggesellenabschied, ja.
2: Mit Unterhodenwachs.
0: Ja, aber Unterhodenwachs, das muss er erst mal aushalten können.
1: Ja, japanische
0: so Nanoversiegelung.
1: Also, nein, Steinschlagreparatur, alles, ja. Ich kenne japanische Toiletten noch nie gehört. Es ist nicht meine Kernkompetenz.
4: Woran macht ihr fest, dass ihr intelligent seid? Ich bin gespannt.
1: Was?
0: Der Hund hat zeitgleich den Mund bewegt. Ich bin mir nicht sicher. Wer da?
2: Ach, der Hund hat gesprochen.
0: Der Hund hat so.
2: Sie hat nur
0: und ich habe die ganze Zeit auf den Hund geachtet. Du, wow. Woran macht ihr fest, dass ihr intelligent seid?
2: Ich kann ja von der Zahl Pi kenne ich jede Stelle vorm Komma.
1: Scheiße. Wo hast denn du immer diese Grütze her, sag mal? Das ist doch nicht zu fassen, oder?
0: Ja.
1: So ein Strolch.
2: Tut mir leid.
0: Kenn ich den?
1: Warte mal. Ja. Ich muss ja mal die Erkenntnis machen, ich glaube, ich bin nicht sonderlich intelligent. Ich habe aber mal gelesen, wenn man erkennt, dass man nicht intelligent ist, wäre das wiederum ein Zeichen für Intelligenz. So nach dem Motto, je mehr ich weiß, desto mehr weiß ich ja, dass ich nichts weiß. Das ist ja die Trichterdynamik. Je weiter sich der Trichter öffnet, desto weiter öffnet sich der Trichter.
0: Trichter, auch so eine Affenerfindung, oder?
1: Trichterbrust gibt es
0: auch. Gibt es das, eine Trichterbrust?
2: Ja. Ich hatte eine Trichterbrust.
1: Ja?
2: Aber hat sich aufgelöst wieder.
1: Okay.
0: Hat sich, wie sieht denn eine Trichterbrust aus? Kommen da fremde Leute und füllen Öl ein? Oder? Was ist denn eine Trichterbrust?
2: Man ist so sehr, sehr nach vorne. Und ja. Da hat der Arzt gesagt, ich habe ihn nie gefragt. Aber
0: und dann hat sich das selber aufgelöst, die Trichterbrust.
1: Ab welchem Alter wurde das dann besser? Muss man Übungen machen, Gymnastik und so. Man muss den Brustkorb stärken, Schulter nach hinten, Bauch rein, Brust raus.
0: Und dann später eine Hühnerbrust, um sie anzulocken? Sie müssen erst die Folge gucken, sonst wird das nichts. Also ich weiß, dass ich nicht besonders, also ich bin so mittelgebildet, so gerade eben, Quizduell, so mittleres Segment, ne? Daran misst man das ja. Gehen immer nur Comic-Fragen, Comic und Film, beim Rest scheiße ich rein. Wie heißt diese Blume? Manfred. So und dann sofort weg. Aber ich habe einen großen Wortschatz und das ist der Punkt. Mein großer Wortschatz täuscht darüber hinweg, dass ich eine schlechte Bildung habe. So. Das merken Sie kaum, weil ich Worte einflechte wie Hydrofikation.
1: Ja, aber ich glaube, Bildung hat ja auch nichts mit Intelligenz zu tun. Du kannst ja auch strohdumm sein. Also, dann ist man ja eher, man kann total unintelligent sein, aber gebildet. Du musst dir dann bloß was merken. Ich glaube, Intelligenz ist ja, dass man selber Zusammenhänge erkennt, das, was sich dann andere merken sollen. Das war intelligent. Geil. Schnell die nächste Frage.
5: Hallo, ich bin Inga Humpe.
6: Und ich bin Tommy Eckert.
5: Wir sind zusammen Zweiraumwohnung. Und die Frage an euch ist, habt ihr eher masochistische oder sadistische Züge?
6: Und woran merkt ihr das?
0: Die Deutsche Bahn hat sadistische Züge. Ich bin mit einem hier. Das ist...
1: Ich würde sagen, du hast sadistische Züge, womit du uns hier schon gequält hast.
2: Ja.
1: Also...
2: Was meinst du? Keine Ahnung.
1: Mit, wo ich dachte, Huiuiuiuiui.
0: Also das war jetzt die Wahl, ob wir eher sadistische oder masochistische Züge haben. Dazwischen ist jetzt nichts.
2: Naja, ob du eher Schmerzen zufügst oder Schmerzen erträgst oder Schmerzen schön findest, ob du Lust an Schmerzen empfindest. Und es gibt ja Schmerzen, die sind lustvoll, mit den Fingernägeln über den Rücken oder...
0: Das sind ja keine Schmerzen, Junge. Lass dich mal vom Gabelstapler anfangen.
2: Was?
0: Beim Sex. Kleinen Moment.
1: Lass dich mal vom Gabelstapler anfangen. So, das sind seine Bedürfnisse.
0: So, also das ist sehr unterschiedlich. Kann nur Sex im Baumarkt haben. Weißt du, wie aufwendig das ist?
2: Oder mit Heißwachs. Heißwachs über den Rücken oder dahin, wo die Sonne nicht scheint.
0: Wieso sagt
2: und
0: dann sagt man Heißwachs?
2: Ja, und dann die Kerze reinstecken und sagen, herzlichen Glückwunsch, du Arschloch.
1: Da muss ich sagen, mit heißem Wachs und so, das wäre jetzt ehrlich, das wäre mir viel zu aufwendig. Da würde ich jemanden einfach die Kerze über die rüberhauen, oder?
0: Kaltwachs. Klassische Kaltwachsbehandlung. Oder eine Biene einfach, die Vorstufe zu. Komm, lass. Ich habe... ich bin dann eher sadistisch. Aber
2: wenn jemand zu mir sagt, tu mir weh, dann sage ich als Sadist, nee.
0: Stimmt.
1: Ja, genau. Also, ich glaube, Sadist bin ich nicht, Masochist auch nicht. Ich bin, glaube ich, eher Optimist. Ich hoffe, dass es ohne Aua geht. Ja. So, es hat bis jetzt gut geklappt.
0: Naja, bei Sadisten heißt das ja Happy Hour. Aber tatsächlich würde ich... Nee, masochistisch finde ich doof.
1: Ich bin nicht Optimist, Quatsch, ich bin Realist. Ich weiß, dass es mit Sex sowieso nichts wird. Ja, Erfahrungswerte. Egal.
2: Kennt ihr diesen Witz? Ja, weiß ich nicht.
0: Doch, bitte.
2: Ihr guckt schon so, nein.
0: Erzähl mal.
1: Es wird nicht weiter sein.
2: Ein Masochist, ein Sadist, ein Sodomist und ein Nekrophiler sitzen zusammen und...
0: sitzen zusammen.
1: Ja, sehr starker Beginn.
2: Starbucks. Oder, ich weiß nicht, reden miteinander. Und dann sagt der Sadist, lass uns einen Huhn besorgen und es zu Tode foltern. Und dann sagt der Sodomist, lass uns einen Huhn besorgen, mit ihm Sex haben und es dann zu Tode foltern. Und dann sagt der Nekrophile, lass uns einen Huhn besorgen, mit ihm Sex haben, es dann zu Tode foltern und dann nochmal mit ihm Sex haben. Und dann sagt der Masochist, bock, bock, bock, bock, bock. Das ist jetzt nur für den Saal, ne? Das darf nicht rausgehen.
1: Nein.
2: Ja. Ivo!
7: Was die Pointe kommen sehen? Nur von so einem Scheißwitz.
2: Das ist nur.
7: Ist das ein Dreck, ey?
2: Nur für euch.
7: Ja, danke.
2: Bitte?
7: Ja. Sag das mal.
2: An die Leute, an die Offene, das darf nicht raus. Ne?
1: Hättest du den Witz nicht gleich am Anfang des Abends erzählen können, dann hätten wir uns den ganzen Rest sparen können. Ja. Wirklich. Wir quetschen uns hier einen ab.
2: Ja.
1: Das ist. Ja.
2: Das ist wirklich überhaupt nicht mein Niveau, aber es ist.
0: Dafür perfekt erzählt. Ja. Der saß wirklich sauber.
2: Ja.
0: Mega, toll.
2: Ich habe noch überlegt, kann man den Nekrophilen weglassen, aber.
1: Nee, es braucht man nicht. Ja, eine gewisse Trennschärfe.
0: Ja. Der Nekrophile hat es erst richtig rund gemacht.
2: Ja.
8: Lecker. Apropos Kaffee, welchen Kuchen könntet ihr ohne Rezept backen?
2: Ich kann jeden Kuchen ohne Rezept backen.
0: Schmeckt halt nicht.
2: Kann danach aber nicht jeden Kuchen essen.
1: Ja. Na gut, das Rezept ist doch immer gleich, oder? Du hast Mehl.
2: Zucker und Mehl, Eier und Schmalz.
1: Zucker, Mehl, Eier.
2: Das ist doch in dem.
1: Backpulver?
2: Ja, in dem Lied fehlen die Mengenangaben, oder? Ja. In dem Backe-Backe-Kuchen.
0: Zucker und Schmalz. Saft.
1: Saft.
0: Kriegen wir es nicht zusammen im Rewe.
2: Wie viel Safran muss denn rein in die Scheiße? Warum überhaupt?
0: Safran.

0: Ei.
1: Ich glaube, wichtig ist beim Backen, also ich backe mit Wärme.
2: Auch den kalten Hund?
1: Na, das...
0: Ja, das ist auch so Kriegsessen, ne? Kalter Hund oder kalte Schnauze.
1: Ja.
0: Das besteht ja aus Fett, also 90 Teile Fett, alte Butterkekse und dann kommt da noch mal Fett. Und das Ganze, und einmal so eine dünne Schicht oben Fett, vielleicht 6 cm, wird mit so ganz dunklem Kakao angerührt. Du schneidest dir so eine, schon beim das Abschneiden, da brauchst du ja schon einen aus dem Baumarkt für. Und wenn du das dann, das steckst du dir ins Maul und denkst sofort, ja, es war Krieg. Es muss Krieg gewesen sein. Ich kann Waffeln.
1: Wer Waffeln kann, kann auch Kuchen. Also du musst ja unten bloß irgendwie die Masse, so, dann hast du das. Und dann muss man das ja bloß noch irgendwie belegen. Also zum Beispiel bei Kirschkuchen nehme ich Pflaumen. Bei Apfelkuchen kannst du auch Apfel nehmen. Oder was weiß ich, bei Heringe, irgendwas. Oder du...
2: Bei Baumkuchen immer...
0: Ja.
2: Sägemehl. Ja. Bei Baumkuchen Sägemehl, bei Schlumpfkuchen Gargamehl.
0: Schlumpfkuchen Gargamehl.
1: Ja.
3: Wann steht ihr in der Regel auf?
0: Wann?
2: Vorm Stuhlgang.
0: Ja, vorm Stuhl, also häufig. Wann stehe ich in der Regel auf? Jetzt mal ehrlich, wann stehen wir in der Regel auf? Jetzt komm, jetzt
2: 8 ehrlich. 8:55 Uhr, immer vor 9, wenn die Kinder aus dem Haus sind.
0: Auf Tour entwickle ich den Rhythmus der Frau, die die Minibar auffüllt. Verstehst du?
1: Es gibt doch so gut wie nirgendwo mehr eine Minibar.
0: Klar. Wir nennen das Room Service. Also ist ja Room Service oder Housekeeping.
1: Ja, genau.
0: Housekeeping ist dieses, das bedeutet...
1: Housekeeping.
0: Zeitfenster 1,2 Sekunden. Housekeeping, aufgeschlossen, nackter Hodensack. Ich sage, ist nie nötig, mache ich selber mit Creme. Und dann gehen die wieder raus und kommen noch 8-mal wieder. 8-mal, Housekeeping. Wir wollen Handtücher, die sich benutzt haben, austauschen. Okay, und dann weiß ich, es wird Zeit, seine 7 Sachen zusammenzupacken und rauszugehen.
1: Aber dieser ganze Quatsch, den man immer hört... der Schlaf vor Mitternacht ist der gesündeste. Das ist
0: Blödsinn.
1: Alles Quatsch.
0: Ja, das kommt los.
1: Wenn ich früh um 4 ins Bett gehe, ist ja auch vor Mitternacht. Also das ist völliger...
0: Ja, das ist auch Quatsch.
1: Völliger Kokolores. Aber man... die Dauer des Schlafes, also das ist das Einzige, was wirklich zählt, weil ja...
0: Und dort die Tiefe.
1: Ja, wegen der Botenstoffe. Serotonin und was ist das alles noch? Hier Dopamin. Bei mir, Alpezin.
0: Mondamin.
1: In der Tat.
0: Es muss Mondamin gebildet werden, sonst hält die Soße nicht.
1: Genau.
0: Dann zum Mondamin, das klassische Vorsteherdrüsensekret. Menschen stehen im Rewe so, werden am Schädel gemolken, damit die Oma ihre braune Soße binden kann.
1: Ja.
0: Auch Sachen, die und wirklich viel Gutes ist heute nicht dabei, tut mir total leid.
1: Ich glaube auch, je länger man schläft, das merke ich auch immer, desto mehr träumt man. Also in der letzten Phase des Schlafes nimmt die Traumintensität zu. Deshalb schlafe ich eigentlich bloß die letzten 3 Stunden.
0: Ja.
1: Weil ich träume total gerne. Also das ist auch das, was wir hier machen. Ich habe alles schon geträumt. Ich bin durch. Ich hab sogar die Gage schon. Mein schönster Trauma, ich habe mal geträumt, dass ich ins Bett gehe und nicht einschlafen kann. Und dann bin ich erwacht und habe gemerkt, das stimmt.
2: Ja, das ist ja interessant, wann du aufwachst.
1: Ja, du stehst, also ich, ja, wann stehe ich auf, ist mir egal. Also ich bin froh, dass ich es überhaupt schaffe, aufzustehen, oder? Also
2: ich stehe auf mit den Hühnern.
1: Ja. Genau, und das ist, glaube ich, auch die Empfehlung für unsere Fernsehzuschauer zu Hause. Jetzt husch, husch, ab ins Kirchchen, denn viele von Ihnen müssen morgen früh wieder ins Schichthaus. Deshalb verabschieden wir uns an dieser Stelle von Ihnen. Wir bedanken uns, es war uns eine Freude, Ihnen helfen zu dürfen. Und bis nächste Woche, bleiben Sie uns gewogen. Thorsten König und, Johann König und Thorsten Schlegel.
4: Uns. können Sie rechnen.

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1: Guten Abend, willkommen zu den Tagesthemen.
2: Schönen guten Abend.
1: Eigentlich hatte der Bundeskanzler ganz andere Pläne. Eigentlich wollte er heute Richtung New York aufbrechen, um morgen dort eine Rede vor der Vollversammlung der Vereinten Nationen zu halten. Aber nach den jüngsten Wahlniederlagen wollte Friedrich Merz offenbar nicht riskieren, dass sich in seiner Abwesenheit eine Eigendynamik in der Union um seine Zukunft entwickelt. Also besser innen statt Außenpolitik und versuchen, den Laden daheim unter Kontrolle zu halten. Und das scheint ihm vorerst gelungen zu sein. Heute stellte sich Merz seiner Bundestagsfraktion und die sich hinter ihn. Aus Berlin, Torben Lehning.
3: Sie hadern mit ihm und er weiß es. Bundeskanzler Merz muss mit zwei Wahlniederlagen im Gepäck zum Rapport in seine Unionsfraktion. Kein leichter Termin, denn dass die CDU in Mecklenburg-Vorpommern zum ersten Mal in ihrer Geschichte aus einem Landtag geflogen ist, wird hinter vorgehaltener Hand auch Merz angelastet. Der will sich hier erklären, Demut zeigen, die Stimmung danach gedrückt.
4: Es war der Situation angemessen. Wir haben ein historisch schlechtestes Wahlergebnis. Wir fliegen zum ersten Mal aus dem Landtag raus. Da gibt es nichts schön zu reden. Und deswegen war das jetzt keine Sektstimmung, sondern eher Trauerfeier.
5: Nicht nur der Kanzler muss was anders machen, sondern wir alle, auch in der Bundesregierung insgesamt, müssen was anders machen. Wir müssen uns nämlich jetzt wirklich darauf konzentrieren, unsere politischen Konzepte, die wirklich gut sind, umzusetzen.
3: Offene Kritik am Kurs des Kanzlers will seine Union heute vor laufenden Kameras nicht äußern. Bloß keine weiteren Personaldebatten, heißt es immer wieder. Der Fraktionsvorsitzende stärkt Merz den Rücken.
6: Ja, der Bundeskanzler hat unsere Unterstützung. Und ja, ich bin davon überzeugt, dass wir gemeinsam mit der SPD die verabredeten Reformvorhaben auch tatsächlich zügig durchsetzen können.
3: Doch beim Koalitionspartner SPD werden Zweifel immer lauter, ob die Reformkompromisse bei Pflege und Rente in Gänze umgesetzt werden sollten. Ein schlichtes Weiter-so kann es nach den Landtagswahlen nicht geben, schreibt der Koalitionspartner in einem Präsidiumsbeschluss, der dem ARD-Hauptstadtstudio vorliegt. Offene Fragen zur Altersteilzeit und zur abschlagsfreien Rente nach 45 Beitragsjahren würden bei Beschäftigten und Arbeitgebern enorme Verunsicherung auslösen.
7: Wir müssen Empathie haben für die Menschen, die augenblicklich jedenfalls da nicht die Lösung sehen, sondern eher einfach Angst haben, weil es letztlich für sie nur um Kürzungen geht.
3: Viele in der Kanzlerpartei sehen hier keinen Spielraum, der SPD entgegenzukommen. Bärbel Baas hatte den Rentenkompromiss einst als Gesamtkunstwerk bezeichnet. Für die Unionsabgeordneten steht fest, das muss auch nach den Landtagswahlen gelten.
8: Genau dieses Gesamtkunstwerk muss jetzt auch gemeinsam über die Rampe gebracht werden. Da gibt es auch nichts zu verhandeln. Ansonsten, wenn man die eine Seite aufmacht, werden auch viele andere Seiten wieder aufgemacht. Dann geht das gesamte Konzept wieder auf und das wäre ein schwerer Fehler.
3: Die Wahlsieger von Mecklenburg-Vorpommern von der AfD wollen den Druck erhöhen und erklären die Kanzlerschaft von Merz für gescheitert.
9: Die Ergebnisse stimmen nicht mehr. Erlösen Sie die Bürger von ihrer Kanzlerschaft und gehen Sie in Rente.
3: Im Kanzleramt treffen sich am Abend Spitzenpolitiker der Koalition in Vorbereitung auf den nächsten Koalitionsausschuss.

0: Ausschuss heißt es, eine Gelegenheit, um über neue Rentenkompromisse zu reden? Wenn es nach der Unionsfraktion geht, wohl kaum.
1: Und über die aktuelle Lage und Stimmung in der Unionsfraktion habe ich vor der Sendung mit dem Fraktionsvorsitzenden gesprochen, Thorsten Frey von der CDU. Guten Abend, Herr Frey.
2: Schönen guten Abend, Herr Zamperoni.
1: Der Kanzler hat sich in der Fraktion ausführlich erklärt. Demütig war da eines der Worte, das da fiel. War das für Friedrich Merz nun der Befreiungsschlag?
2: Ja, es war auf jeden Fall eine wichtige Fraktionssitzung, die wir hatten. Und wir hatten natürlich einen enormen Gesprächs- und Aussprachebedarf angesichts der Tatsache, dass wir an diesem Wochenende wirklich eine dramatische Wahlniederlage erlebt haben, insbesondere in Mecklenburg-Vorpommern, aber auch darüber hinaus in Berlin und zwei Wochen zuvor in Sachsen-Anhalt. Deswegen war es wichtig, dass wir genügend Zeit hatten, intensiv zu sprechen.
1: Das haben Sie gemacht, aber Sie sagen es, nach den Wahlergebnissen der vergangenen Tage und nach dem Aufrauch innerhalb der Partei der letzten Tage, jetzt scheint das irgendwie abgeflacht zu sein. Heißt es jetzt, ja, jetzt haben Sie alle mal ausgesprochen, das war wichtig. Das heißt, ja, wir haben verstanden, die Botschaft der Wählerinnen und Wähler, aber jetzt geht es erstmal auf diesem Kurs so weiter, als wäre nichts passiert? Oder wie muss man das jetzt verstehen?
2: Nein, das wäre natürlich eine falsche Nachricht. Wer eine solche Wahlniederlage kassiert, der muss sich hinterfragen, der muss die eigene Arbeit hinterfragen und der muss sich auch mit den sich daraus ergebenden Konsequenzen beschäftigen. Dieser Prozess ist selbstverständlich nicht abgeschlossen. Das gilt sowohl für die Partei als auch für die Bundestagsfraktion. Aber unsere Verantwortung als größte Regierungsfraktion ist natürlich, in diesen schwierigen Tagen auch Stabilität in die Koalition zu bringen und mitzuhelfen, dass wir in den entscheidenden Themen vorwärts kommen und dass wir die Fortschritte erzielen, die die Menschen in unserer Politik noch nicht sehen.
1: Aber weil Sie Konsequenzen ansprechen, welche zieht denn Ihre Fraktion jetzt? Noch mehr Reformen, jetzt erst recht oder doch eher eine Aufweichung auch des Kurses, weil man sieht, okay, das kommt sonst bei den Wählerinnen und Wählern nicht an?
2: Nein, ich glaube, zum einen müssen wir natürlich zur Kenntnis nehmen, dass die Extreme von rechts und links auch nicht nur aus Protest, sondern auch wegen einzelner ihrer Themen gewählt worden sind. Das müssen wir uns sehr genau anschauen, auch wo wir da Leerstellen haben, wo wir besser werden müssen, wo wir Antworten finden müssen. Das ist gar keine Frage, auch wenn wir diese Antworten natürlich immer anders geben, als das Radikale von rechts und links tun. Aber wenn Sie die Frage ansprechen, wie wir unseren Staat, unsere Gesellschaft modernisieren und vorwärts bringen, dann sind das natürlich Herausforderungen, die bleiben. Und ich glaube nicht, dass die Menschen uns nicht wählen, weil wir zu viele Reformen machen, sondern ich glaube eher, dass man die Erfolge, die notwendig sind, noch nicht sieht, die Konsequenzen auch im ganz persönlichen Leben der Menschen. Und deswegen kommt es nicht darauf an, mehr oder weniger, sondern dass wir das, was wir verständigt und geeint haben in der Koalition, dass wir das dann auch tatsächlich umsetzen und die Menschen spüren, dass es vorwärts geht.
1: Macht Ihr Koalitionspartner das mit, was Sie sich vorstellen, ist die Frage. Die SPD hat ja gerade ein neues Positionspapier auch formuliert nach den Wahlen, in dem so manches zur Debatte gestellt wird.
2: Also zunächst einmal arbeiten wir auf der Grundlage dessen, was wir im Koalitionsvertrag vereinbart haben. Wir arbeiten auf der Grundlage der Beschlüsse der Koalitionsausschüsse. All das, was wir gemeinsam verabredet haben. Und das ist die Basis, an die, glaube ich, sollten sich alle Partner gebunden fühlen.
1: Ja, aber
2: und darüber hinaus.
1: Herr Frey, entschuldigen Sie, wenn ich Sie unterbreche, aber wir sehen ja, die SPD sagt, nee, gerade während wir dieses Gespräch führen, gibt es eine Art Mini-Koalitionsgipfel im Kanzleramt. Da scheint das ja irgendwie neu abgesteckt zu werden.
2: Nein, das ist nicht so, sondern es geht darum, dass die Referentenentwürfe für maßgebliche Gesetzesvorhaben, dass die innerhalb der Regierung abgestimmt werden. Das ist natürlich etwas völlig anderes und das machen wir auf der Grundlage dessen, was wir gemeinsam verständigt haben. Darüber hinaus gibt es aber auch noch weitere Aufgaben und was man davon macht und wie man es macht, das muss man in der Koalition absprechen. Da haben wir aber auch bewährte Kanäle und da finden wir auch einen gemeinsamen Weg. Da bin nicht überzeugt.
1: Und der sieht so aus wie angekündigt, also beispielsweise aus einem Guss die Rentenreform, da wird nicht nochmal hier und dort an welchen Stellschrauben gedreht?
2: Naja, das hat ja sowohl, haben das sowohl der Bundeskanzler als auch die Arbeitsministerin, aber auch der ganze Koalitionsausschuss hat es bestätigt. Und da sind natürlich auch noch einzelne Fragen offen, die ausformuliert werden müssen, wie zum Beispiel eine soziale Schutzrente aussehen kann, wie man den Vertrauensschutz regeln kann. Das sind natürlich Themen, die muss man in einem Referenten entwickeln.

0: Entwurf eines Gesetzes ausbuchstabieren. Und das machen wir auf der Grundlage der Verständigung, dass wir dieses Paket jedenfalls im Ganzen umsetzen möchten.
1: Und Sie möchten auch, haben Sie gesagt, die Reform in einem Rutsch umsetzen. Und das müsste auch zügig kommen. Aber dieses zügig, und wir müssen Reformen hören, das hören wir ja ständig jetzt seit Tagen, seit Wochen. Damit vertrösten Sie ja auch die Menschen ein bisschen. Bis wann konkret? Was heißt denn zügig?
0: Also das, was wir uns vorgenommen haben im Koalitionsausschuss am 1. Juli, ist, dass das alles zum 01.01.2027 in Kraft tritt. Wer die Abläufe im Parlament, die Fristen und die Beteiligungsrechte kennt, der weiß, dass das in höchstem Maße anspruchsvoll ist. Aber das zuständige Ministerium hatte ja jetzt auch schon 2,5 Monate Zeit, sich seitdem damit zu beschäftigen und hat es mit Sicherheit auch getan. Deswegen bin ich davon überzeugt, dass die Regierung jetzt zügig einen Gesetzentwurf vorstellen und dann auch im Kabinett verabschieden wird. Und dann werden wir alles in die Waagschale werfen, das auch im Parlament schnell durchzusetzen. Und ich stimme Ihnen zu, Herr Zamparoni, darüber zu reden bringt nichts, sondern wir müssen es jetzt in Gesetzesform gießen, wir müssen es beschließen, es muss wirksam werden. Nur dann ist es echte Politik.
1: Sagt der Fraktionsvorsitzende der Union, Herr Frey. Ich danke Ihnen für das Gespräch.
0: Sehr gerne, Herr Zamparoni.
1: Beim letzten Mal lief es nicht so wirklich, buchstäblich nicht. Eine Rolltreppe im Hauptsitz der Vereinten Nationen war vergangenes Jahr plötzlich stehen geblieben, als US-Präsident Donald Trump und seine Frau Melania sie betraten. Sabotage, wetterte Trump. Und als während seiner anschließenden Rede vor der UNO-Vollversammlung auch noch der Teleprompter ausfiel, da war er endgültig bedient. Setzte zur Fundamentalkritik an den Vereinten Nationen an und redete ihre internationale Bedeutung klein. Dennoch kam Trump heute zum Auftakt der aktuellen UN-Vollversammlung wieder nach New York. Und ob es diesmal weniger holprig lief, berichtet Herbert Roth.
2: Es läuft für Präsident Donald Trump in New York. Ruckelfrei geht es mit First Lady Melania aufwärts, direkt zur Generaldebatte. Und noch ein extra Check für den Teleprompter, bevor der Präsident seine Rede vom Bildschirm ablesen wird. Anfangs viel Selbstlob für seine US-Regierung. Die Wirtschaft stehe bestens da, innenpolitische Akzente auf der Weltbühne. Gerichtet an seine Wählerinnen und Wähler, Anfang November stehen die Kongresswahlen an. Wir haben von der Vorgängerregierung finstere Verhältnisse geerbt und haben daraus ein goldenes Zeitalter gemacht für Amerika. Außenpolitisch zielt Trump vor allem auf den Iran ab, der dürfe nie Atomwaffen besitzen. Und er stellt Teheran mit harten Worten vor die Alternative, entweder ein Deal und das Land stehe am Ende stärker da als heute. Oder ich vernichte die Islamische Republik und zwar schnell und gebe ihnen niemals mehr die Möglichkeit, Menschen zu töten und Länder zu zerstören. Schicke ich sie zur Hölle, ohne Überlebenschance und Hoffnung. Mit einem Abkommen rechnet der Präsident nach den US-Kongresswahlen im November. Dann das Thema künstliche Intelligenz oder wie Präsident Trump lieber sagt, Superintelligenz. Die USA sind bei Superintelligenz führend und so machen wir weiter, sicherheits- und verantwortungsbewusst. Ein Konflikt wird hier und heute am Rande der Generaldebatte beigelegt. Ein Sicherheitsabkommen zwischen den USA, Dänemark und Grönland. Anfang des Jahres hatte der Präsident Besitzansprüche auf Grönland angemeldet, damit gedroht, sie notfalls militärisch durchzusetzen. Heute die Unterzeichnung der Einigung. Die USA können ihre Militärpräsenz ausbauen auf der größten Insel der Welt. Mit diesem Abkommen wird die Souveränität und territoriale Integrität des Königreichs Dänemark sowie das Selbstbestimmungsrecht Grönlands gewahrt. Und er hatte heute seinen letzten großen Auftritt bei der Generaldebatte, Antonio Guterres, der scheidende Generalsekretär, mit einem mahnenden Appell an die Welt und ihre Supermächte. Ihre Macht ist nicht so super, ihre Macht hat Grenzen. Und die letzten Jahre haben gezeigt, dass militärische Macht alleine keinen Frieden sichern kann. Standing Ovation für den Generalsekretär. Bis zum Ende des Jahres steht er noch an der Spitze der Vereinten Nationen.
1: Und dort steht Marion Schmickler in New York. Marion, Präsident Trump hatte ja mehrfach mit der Annexion Grönlands gedroht. Ist mit dem Abkommen heute, das wir gerade im Beitrag auch gesehen haben, die Sache vom Tisch?
3: würde sagen, erstmal schon. Der grönländische Premierminister Nielsen hat von einer Win-Win-Win-Situation gesprochen. Also Donald Trump kann das als Erfolg verbuchen, als einen innenpolitischen Erfolg. Die Dänen und die Grönländer haben ihm einen Vertrag abgerungen, der eigentlich nur eine Fortsetzung, eine Aktualisierung eines längst bestehenden Vertrages bedeutet. Seit 1951 dürfen die Amerikaner in Grönland Militärstützpunkte bauen, im Prinzip so viele, wie sie wollen. Das haben sie in den letzten Jahren gar nicht genutzt. Während des Kalten Krieges gab es mal 10.000 US-Soldaten, die in Grönland stationiert waren. Mittlerweile sind es nur noch 150. Und die NATO dürfte davon auch profitieren, denn sollte Grönland mal unabhängig werden, dann wird das Land automatisch NATO-Mitglied.
1: Insgesamt wirkte Präsident Trump heute auf viele eher konzilianter, weniger aggressiv als gerade auch vom vergangenen Jahr. Ist das so oder täuscht der Eindruck?
3: Der Eindruck täuscht nicht. Ich würde das auf jeden Fall auch so sehen, auch wenn natürlich Trump, das haben wir ja eben auch in dem Beitrag gehört, schon ziemlich ausgeteilt hat, zum Beispiel gegen Iran. Aber wenn man das vergleicht mit dem vergangenen Jahr, dann war in diesem Jahr sehr viel konzilianter. Er hat, und das nicht nur wegen der Rolltreppe, er hat im letzten Jahr gegen die UN gewettert, du hast es ja eben auch gesagt, er hat die als ineffizient bezeichnet, er hat sie als überflüssig bezeichnet und das klang heute schon komplett anders. Er hat sogar gesagt, nur gemeinsam können wir für eine bessere Zukunft von allen Ländern sorgen und ich glaube, einerseits hat er erlebt, dass man hier bei den Vereinten Nationen sehr gut Deals machen kann, an einem Tag vor allem bei der Generalversammlung. Und andererseits hofft er wahrscheinlich auch darauf, dass er davon profitieren kann, von seinem Verhalten heute. Denn es kam heute eine neue Umfrage heraus und danach haben 71% aller Amerikanerinnen und Amerikaner gesagt, dass sie unzufrieden sind mit Trumps Außenpolitik.
1: Marian, vielen Dank für die Einschätzungen nach New York. Ja, zu den vielen Herausforderungen, die die Vereinten Nationen versuchen zu meistern, gehört in großem Maße das Thema Migration. Und es ist auch eine Herausforderung an einem speziellen Punkt, an dem nicht nur zwei Erdteile, sondern zwei Welten gerade mal 14 Kilometer voneinander entfernt sind. Hier an der Meerenge von Gibraltar können die Menschen in Marokko die europäische Küste sehen. Über die spanische Exklave Ceuta wollen viele junge Marokkaner in die EU kommen, weil sie viele Hoffnungen daran knüpfen. Aber vor den morgigen Parlamentswahlen in Marokko stellt sich die Frage, warum kann das wirtschaftlich doch gerade aufstrebende Land diesen Menschen nicht selbst eine Zukunftsperspektive geben? Sebastian Kisters.
4: Marokko ist ballverliebt. Hamza und seine Jungs spielen am Strand von Tanger. Er sagt, er liebe zwar Marokko, mag sein Jurastudium, aber ob er bald einen Job findet? Wenn er die Fähre nach Spanien sieht, ist da der Gedanke: Wenn ich die Chance hätte, ich wäre bereit zu gehen, sofort. Ich müsste nicht nachdenken. So geht es vielen jungen Menschen in Marokko. Mehr als ein Drittel der unter 24-Jährigen ist arbeitslos. Dabei erlebt Marokko gerade einen Boom. Es ist mancherorts ein Land der Superlative. Auf dem afrikanischen Kontinent hat Marokko den größten Hafen, die schnellsten Züge und die meisten Touristen. Das Wirtschaftswachstum betrug zuletzt fast 5%. Aber in Marokko profitieren davon nicht die Menschen mit einfachen Arbeitsplätzen.
5: Das heißt, die Reichen werden immer reicher und die Armen werden immer ärmer. Das lässt sich messen. Diese Schere geht noch weiter auseinander, wenn man sich urbanes und ländliche Entwicklung anschaut. Und besonders krass ist es eben für die Jugend und auch für Frauen.
4: Viele können sich ein Leben in den großen Städten wie Tanger oder Rabat nicht mehr leisten. Junge Menschen frustriert das. In der Exklave Ceuta, einer spanischen Landzunge in Nordafrika, harren derzeit noch immer hunderte Marokkaner aus und hoffen, aufs europäische Festland zu kommen, das sie auf der anderen Seite des Wassers schon vor Augen haben. So wie Salma. Ende Juli ist sie wie tausende andere Marokkaner durchs Meer nach Ceuta geschwommen. Ich will eine Arbeit finden. In meiner Familie gibt es dauernd Streit und Probleme. Ich würde ihnen gern helfen. Rund 38 Millionen Marokkaner leben im Inland, mehr als 5 Millionen im Ausland. Darauf hoffen sie hier auch, träumen von Spanien, Deutschland und Italien und wissen oft nicht, wie schwer es ist, sich dort ein Leben aufzubauen. Morgen wird in Marokko gewählt. Aussichtsreichster Kandidat für den Posten des Regierungschefs ist Fawzi Lakhdar. Derzeit ist er Präsident des marokkanischen Fußballverbandes. Zu seinen Versprechen gehört, den Mindestlohn zu erhöhen und nahe Casablanca das größte Stadion der Welt zu bauen. Noch ein Superlativ. Lacja will, dass hier das Finale der Fußball-WM 2030 stattfindet. Beides dürfte mit dem König abgesprochen sein. Alle in Marokko wissen, die bedeutenden Entscheidungen im Land trifft nicht das Parlament, sondern die Königsfamilie. Trotz der Versprechen, viele Menschen erwarten nicht, dass sich nach der Wahl für sie etwas verbessert. Sie träumen von einem Leben auf der anderen Seite des Mittelmeers.
1: Vertiefen wir das nochmal mit Sebastian Kisters in Rabat. Sebastian, wir haben das ja gerade gesehen in deinem Beitrag, dass vieles ja auch gut läuft in Marokko. Wie erklärst du dir dann den Frust vieler Menschen vor der Wahl?
4: Na, der König selbst spricht vom Land der zwei Geschwindigkeiten. Also auf der Überholspur sozusagen sind Menschen mit guten Kontakten ins Königshaus etwa und Menschen, die sich gute Bildung leisten können durch Privatschulen. Und dann gibt es eben die, die auf der langsameren Spur unterwegs sind und die fühlen sich abgehängt, weil sie sagen, für uns gibt es keine guten Schulen und keine gute Gesundheitsvorsorge. Genau deshalb standen wir hier vor einem Jahr auch, als die Gen Z junge Menschen auf die Straße gingen, um dagegen zu protestieren. Jetzt kommt noch was anderes dazu. Das Leben ist einfach unheimlich teuer geworden, auch hier. Also, wenn man an Tankstellen vorbeifährt, kostet der Liter Spritze um die 1,50 Euro. Nun muss man hier wissen, der Mindestlohn liegt bei 300 Euro im Monat. Das heißt, für viele ist die momentane Situation einfach traurig und frustrierend.
1: Du warst gerade in der spanischen Exklave Ceuta. Welche Eindrücke hast du dort sammeln können?
4: Ja, wir sind gerade zurückgekommen, waren die letzten zwei Tage da. Wenn man sich diese ganze Krise vielleicht wie Wellenbewegungen vorstellt, dann war der Höhepunkt natürlich der Sturm auf diese Exklave. Zehntausende Menschen und ja auch der Tod von mindestens 80 Menschen. Mein Eindruck jetzt zuletzt war, die Welle ist etwas abgeflacht, ist ein bisschen Ruhe eingekehrt, sind noch einige Tausend da. Die meisten bekommen zumindest einmal am Tag was zu essen. Aber Sie haben es selbst gesehen, die sind in Zelten. Es gibt nur wenige Toiletten. Es breiten sich gerade Krankheiten aus. Und jetzt wird in den nächsten Tagen wahrscheinlich passieren, dass die Leute begreifen, für sie gibt es keine Zukunft in Europa, für die meisten davon. Und das ist, glaube ich, die nächste Krise, die dort in Ceuta bevorsteht. Derweil gibt es weitere Aufrufe zu neuerlichen Erstürmungen auf diese Exklave. Also Ceuta, was ja die Politik in Europa sehr erschüttert hat, auch dieses Problem ist nicht zu Ende.
1: Sebastian, vielen Dank für die Berichte nach Rabat am Vorabend der Wahl in Marokko. Auf dem Handy eine romantische Textnachricht von einer unbekannten Nummer oder ein Angebot für eine tolle Geldanlage und dann nach einiger Zeit die Forderung, Geld zu überweisen. Wer bitteschön, könnte man jetzt fragen, fällt auf sowas denn noch rein? Die Antwort: offenbar viele. Kaum ein Bereich in der globalen Kriminalität wächst so schnell wie Online-Betrug. Die Täter bringen die Opfer um Milliarden und operieren häufig aus Betrugszentren in Kambodscha, was dem südostasiatischen Land schon den zweifelhaften Titel Scambodscha eingebracht hat, angelehnt ans englische Wort für Betrug, Scam. Und darum findet ab morgen in der Hauptstadt Phnom Penh eine internationale Konferenz zu Cyberbetrug statt. Und das Land demonstriert härteres Vorgehen gegen die Scam-Zentren. Florian Barth.
6: Die Anti-Cybercrime-Einheit zeigt uns die Waffen der Online-Betrüger. Ein ganzer Raum der Polizeistation vollgestopft mit Computern, Smartphones, Internetzubehör. Damit haben Kriminelle von Kambodscha aus Menschen auf der ganzen Welt betrogen, professionell aufgestellt und organisiert. Als wir bei den Scamhäusern ankamen, saßen sie vor den Computern. Es gab mehrere Stockwerke. Die Leute haben da gelebt. In dem Komplex gab es Häuser zum Arbeiten, zum Schlafen und zum Essen. Sie hatten sogar einen eigenen Koch. Diese Szenen hat die Polizei während einer Razzia gefilmt. Mit einem Großaufgebot stürmen Beamte ein Gebäude in der Hauptstadt Phnom Penh. Hände hoch, schreien die Polizisten. Die Hände hoch, noch höher. Die Menschen vor den Monitoren haben sich hier zum Beispiel als Bankangestellte, Polizisten oder Liebhaber ausgegeben und ihre Opfer zum Überweisen großer Summen gebracht. Dieses Zentrum hat Online-Betrug begangen. Die Opfer waren Ausländer in Europa. Die Kriminellen wollten sie überzeugen, Geld in ein Scheininvestment zu stecken. Die

0: nachgebaute Kulisse einer chinesischen Polizeistation oder einer brasilianischen. Gefälschte Polizeiuniformen und nachgemachte japanische Ausweise. Damit sollten Videotelefonate authentisch wirken. Ein Mega-Aufwand, der sich offenbar lohnt. Cyberbetrug ist ein Milliardengeschäft im vergleichsweise einkommensschwachen Kambodscha. Das Land hat gleichzeitig ein Korruptionsproblem. Beobachter glauben jedenfalls, dass einflussreiche Akteure von kriminellen Aktivitäten profitieren. Auch auf internationalen Druck greift die Regierung in Phnom Penh jetzt härter durch. Mittlerweile arbeiten Online-Kriminelle wieder in kleineren Einheiten. Sie formulieren Textnachrichten mit Hilfe künstlicher Intelligenz. Das wirkt auf Betrugsopfer professionell.
1: Also das sind teilweise Sachen, wo man gerade vor ein paar Jahren noch nicht gedacht hätte, dass das möglich wäre. Heutzutage das aber in den Scam-Zentren gang und gäbe ist und eben sehr viel schneller, als das in der normalen Bevölkerung sich durchsetzt. Und deswegen ist es auch so schwierig für Menschen zu verstehen, ist das jetzt eine echte Person, mit der ich gerade spreche, oder ist das jemand ganz anderer in Wirklichkeit?
0: Die Behörden in Kambodscha demonstrieren Härte. Uns werden junge Menschen in Polizeigewahrsam vorgeführt, die auf frischer Tat ertappt worden sein sollen. Viele von ihnen aus Vietnam, China, Myanmar. Drahtzieher bleiben oft unentdeckt. Doch manche Täter sind gleichzeitig Opfer. Auch sie sei mit falschen Jobversprechen aus Thailand nach Kambodscha gelockt worden, sollte unter Zwang arbeiten. Ich musste 12 Stunden am Tag schuften. Wenn ich meine Vorgaben nicht erreicht habe, mussten wir hungern. Nur eine Mahlzeit am Tag. Als ich dort ankam, wusste ich nicht, wie man Menschen betrügt. Ich wusste nicht, ob die Opfer mir glauben würden, aber ich musste mein Bestes geben. Experten halten die Entschlossenheit der Regierung im Kampf gegen die Online-Kriminellen für glaubwürdig. Doch viele hier befürchten, komplett ausrotten lässt sich die Betrugsindustrie in Kambodscha nicht.
2: Weitere Nachrichten des Tages jetzt, Thorsten, mit dir.
3: Die Bundesregierung hat den angekündigten Tankrabatt auf den Weg gebracht. Noch in dieser Woche sollen Bundestag und Bundesrat dem Gesetzentwurf zustimmen. Geplant ist eine Steuerentlastung von bis zu 17 Cent pro Liter für Benzin und Diesel. Der Rabatt soll vom 1. Oktober bis zum Jahresende gelten. Seit Tagen steht der linken Bundestagsabgeordnete Ferhat Kocak massiv unter Druck. Nun zieht er sich vorerst aus der Öffentlichkeit zurück und lässt seine Arbeit im Innenausschuss des Parlaments ruhen, wie die linken Fraktion mitteilte. Kocak hatte mit einem vorbestraften Mitglied eines Berliner Familienclans gechattet. Zudem war er auf der Wahlparty der Linkspartei am Sonntag mit einem mutmaßlichen Terrorunterstützer fotografiert worden. Nach tagelangem Ringen haben sich die EU-Länder darauf geeinigt, ihre Sanktionen gegen etwa 3000 kremlnahe Personen und Organisationen zu verlängern. Die Strafmaßnahmen gelten erstmals für 3 Jahre statt nur für 6 Monate. Allerdings werden 2 russische Oligarchen auf Druck von Frankreich, der Slowakei und Luxemburg von der Sanktionsliste gestrichen. Dagegen hatte es bis zuletzt heftige Proteste gegeben. Auf dem US-Luftwaffenstützpunkt Spangdahlem in Rheinland-Pfalz ist am Nachmittag ein Kampfjet vom Typ F-16 abgestürzt. Der Pilot habe sich mit dem Schleudersitz retten können, teilte die US-Luftwaffe mit. Die Maschine wurde bei dem Crash völlig zerstört. Die Ursache des Unglücks wird noch untersucht. Laut deutscher Flugsicherung stürzte der Jet nach einer Übung ab. In Spangdahlem ist eine F-16-Kampfjet-Staffel mit rund 20 Flugzeugen stationiert.
2: Die Zeiten sind lange vorbei, dass man Moore in Deutschland leicht finden konnte. Inzwischen gelten 95% der ursprünglichen Feuchtflächen hierzulande biologisch gar nicht mehr als Moor. Sie wurden für die Landwirtschaft entwässert, um als Bauland genutzt zu werden, oder jede Menge Torf wurde dort abgebaut. Alles nützliche Dinge für uns Menschen, doch intakte Moore sind nicht nur riesige Wasserspeicher, sondern binden auch Unmengen an klimaschädlichem CO2. Welches allerdings wieder austritt, wenn Moore austrocknen. Deshalb versuchen ehrenamtliche Helfer im Erzgebirge, die Natur zurückzudrehen. Manuel Mehlhorn hat sich mal angesehen, welch mühsame Arbeit das ist und war dafür mittendrin im Seifenwerk Moor bei Johann Georgenstadt in Sachsen.
4: Sie sind aus ganz Deutschland gekommen, um dieses alte Moor wiederzubeleben. Einige

0: haben sich dafür extra Urlaub genommen. 5 Tage lang arbeiten die ehrenamtlichen Helfer hier im Wald. So wie Leonie Swart. Von dem Projekt hat sie durch Freunde erfahren. Sie studiert Lehramt an der Universität Freiburg und hat den weiten Weg nach Johanngeorgenstadt auf sich genommen.
1: Gerade sind Semesterferien und das Erzgebirge ist sehr schön. Also ich kannte die Gegend hier noch gar nicht. Aber bei diesem Projekt lernt man das Erzgebirge gleich tiefgründig kennen.
0: Was sie zusammenbringt, ist die Bereitschaft, sich für Natur und Klima einzusetzen. Denn intakte Moore können CO2 und andere klimaschädliche Gase binden. Damit das hier wieder gelingt, ist die Aufbauarbeit der Helfer nötig.
2: Ich bin über 60, habe ein schönes, privilegiertes Leben auf Grundlage von fossilen Energien gehabt. Nicht immer wissentlich und willentlich. Und da würde ich schon gerne auch gegensteuern und würde auch gerne der nachfolgenden Generation weitergeben, dass die auch noch einen lebenswerten Planeten haben.
0: Leonie Swart und die anderen helfen, das Moor wieder feucht zu bekommen. Das ist nötig, weil es im 19. Jahrhundert für die Forstwirtschaft trockengelegt wurde durch einen künstlichen Entwässerungsgraben.
1: Das ist nicht gut fürs Moor, weil das Wasser dann durch den Entwässerungsgraben abfließt. Und unsere Arbeit ist ja, den Entwässerungsgraben wieder zuzuschütten, beziehungsweise es werden in regelmäßigen Abständen solche Dämme gebaut, um das Wasser zu stoppen.
3: Reichen uns die 36 cm?
0: Alle paar Meter bauen die Helfer einen Staudamm, der das Wasser zurückhält. Sie schütten den Entwässerungsgraben mit einem Gemisch aus Hackschnitzeln und Sägespänen zu. Das hält das Wasser im Boden. Intakt ist das Moor damit aber noch lange nicht.
4: Die Revitalisierung muss das Moor dann alleine machen. Das dauert dann viele, viele Jahre. Also nur durch diese Arbeit ist es jetzt noch nicht revitalisiert.
0: Organisiert wird die Arbeitswoche vom Verein Bergwaldprojekt. Finanziert wird sie vom Freistaat Sachsen und dem Naturpark Erzgebirge Vogtland. Geld bekommen die Helfer nicht, aber Essen und Unterkunft werden bezahlt. Das Moorgebiet hier könnte in ein paar Jahren so aussehen wie dieses ein paar Kilometer weiter. Es wurde vor 6 Jahren auf ähnliche Weise wiederbelebt.
5: Hier sehen wir einen Stau, der ist überdeckt mit Torf. Und die Pflanzen, die aufgesetzt worden sind, die Preiselbeeren und die Moose, sind jetzt auch schon angewachsen. Und man sieht hier, wie das Mooswachstum stattfindet. Sie sehen, in dem ehemaligen Graben steht auch das Wasser.
0: Trotzdem ist auch hier der trockene Sommer zu spüren. Ein Moorbrand wie im August im Hohen Venn in Belgien wäre auch hier möglich.
5: Das wäre das Material, was eben als erstes Feuer fängt. Und dann brennt sich das Feuer in die Torfschicht nach unten, ist dann versteckt, kann monatelang klimmen, bis mal wieder Luft drankommt.
0: Umso wichtiger ist es, dass der Moorboden nass bleibt, auch durch die Arbeit von Leonie Swart und den anderen Helfern. Die sind mittlerweile vorangekommen. Der Entwässerungsgraben ist nicht mehr zu sehen.
1: Hier unten drunter ist einer der Dämme, die wir eingebaut haben. Und ich pflanze gerade die Gräser wieder ein aus dem Tümpel, damit die Wurzeln der Gräser die Erde möglichst gut befestigt.
0: Sie und ihre Mitstreiter haben die Voraussetzungen dafür geschaffen, damit sich das Moor ausdehnen kann. Bis es wieder voll intakt ist, dauert es mindestens 300 Jahre. Der Weg zum Klimaschutz im Moor, er ist lang und mühsam.
6: Ja, für so ein Moor wäre es ja eigentlich ganz gut, wenn es regnen würde. Pina, aber wie wird das Wetter denn morgen am Herbst anfangen?
7: Also wir bekommen zumindest mal ein bisschen Regen in der Nacht zum Donnerstag. Da überstreift uns ein Tiefausläufer. Der bringt eben auch so ein bisschen Regen mit sich. Der wird jetzt dann auch in den nächsten Stunden sich schon ankündigen mit dichteren Wolken. Bringt im Nachschritt dann eben auch noch mal so ein bisschen kühlere Luft, aber nur kurzzeitig. Denn im langen See oder auf lange Sicht wird sich hier über Großbritannien ein Tief bilden. Und damit dreht die Strömung dann auf Südwesten. Und dann kommt noch mal spätsommerlich warme Luft bis zu uns. Und damit merken wir auch, also das Wetter hält sich mal wieder nicht an die Daten, die wir uns so festgelegt haben. Denn in etwas mehr als 3 Stunden beginnt nämlich ganz offiziell der astronomische Herbst, morgen um 2.05 Uhr. Und damit schrumpft auch die Tageslänge aktuell so schnell wie noch nie, nämlich 3 Minuten und 52 Sekunden gibt es jetzt pro Tag weniger Sonnenlicht. Und das merken wir jetzt schon ganz schön. Es wird früher dunkel, es wird später hell. Also der Herbst kommt, auch wenn die Temperaturen es noch nicht so abbilden. Heute Nacht passiert noch nicht so viel. Es ist verbreitet sternenklar. Stellenweise bildet sich ein bisschen Nebel. Im Nordwesten sind insgesamt schon ein bisschen mehr Wolken am Himmel. Die nehmen dann auch morgen im Tagesverlauf zu, werden immer dichter, breiten sich so ein bisschen in die Landesmitte aus. Ansonsten vielerorts strahlender Sonnenschein. Und zum Abend hin bekommen wir dann auch die ersten Tropfen von diesem Tiefausläufer. Wahnsinnig viel Regen bringt er nicht, zumindest mal nicht abseits des Nordwestens und Nordens. Ganz im Süden kommt da meistens gar nichts von an. Und heute Nacht wird es abseits der Küsten auch regional ziemlich frisch. In Bayern geht es runter auf örtlich bis zu minus 1 Grad, also leichter Frost. Morgen tagsüber dann meistens 17 bis 22 Grad, im Südwesten, im Breisgau bis zu 24 Grad. Da merken wir schon, die spätsommerliche Luft ist nicht allzu fern. Und dann am Donnerstag liegt der Tiefausläufer eben schon über dem Osten und Südosten, dann einzelne Schauer und auch Gewitter. Von Westen her schon wieder viel Sonnenschein. Und am Freitag merken wir dann eben, wie diese warme Luft aus Frankreich dann Schritt für Schritt auch bei uns ankommt. Und das Wochenende wird dann für alle ein Stückchen wärmer.
6: Spätsommerliche Aussichten zum Herbstbeginn. Pila, vielen Dank dafür. Soweit die Tagesthemen für heute. Hier im Ersten geht es jetzt weiter mit politischem Talk.
8: Und dazu begrüßt Sie gleich Sandra Maischberger.
6: Wir sind dann morgen Abend wieder für Sie da. Bis dahin, tschüss.
8: Tschüss.
6: Und bleiben Sie zuversichtlich.

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3: Schmerz? Quatsch. Herzlich willkommen bei Quarks, liegt am Thema. Niemand will gern Schmerzen haben, mal abgesehen von besonderen sexuellen Vorlieben. Aber so im täglichen Leben? Nein. Und trotzdem, über die Hälfte aller Deutschen hatte in den letzten 12 Monaten Schmerzen. Bei Frauen sind Kopfschmerzen am häufigsten, bei Männern Rückenschmerzen. Es klingt nicht so toll, aber hätten Sie gedacht, dass Schmerzen eigentlich was Gutes sind? Stellen Sie sich vor, Sie würden sich auf die Zunge beißen und es täte einfach nicht weh. Sie müssten beim Essen richtig aufpassen, dass Sie Ihr Schnitzel nicht mit Ihrer Zunge verwechseln. Unser Schmerzsystem ist ein erstaunlich fein abgestimmtes Netzwerk. Da muss ganz schön viel auf einmal zusammenarbeiten. Was da genau passiert, haben Julia Demann und Matthias Tertelt für Studio Q auf YouTube recherchiert.
4: Schmerz ist das Frühwarnsystem unseres Körpers. Und dafür hat unser Körper Millionen spezialisierter Nervenzellen, die Nozizeptoren. Genau wie normale Nervenzellen übertragen sie elektrische Signale ans Gehirn, nur eben nicht immer. Ab wann die Nozizeptoren anfangen zu arbeiten, das kannst du ganz einfach auch selbst herausfinden.
5: Nimm dir dafür einfach einen spitzen Gegenstand, zum Beispiel so einen Kaktus. Wenn du die Spitze erstmal ganz sanft mit dem Finger berührst, dann spürst du die Nadel erstmal nur. Das sind die regulären Nervenzellen. Und wenn du den Finger jetzt aber fester auf die Nadelspitze drückst, au, dann kommst du immer näher an die Schwelle, ab der eben die Nozizeptoren anfangen zu arbeiten. Es tut weh. Wenn ich jetzt hier richtig reinpacken würde und würde mich dabei verletzen, dann kriegen das zwei bestimmte Enzyme mit und werden dann aktiv, nämlich COX-1 und COX-2. Die produzieren dann spezielle Botenstoffe, die Prostaglandine. Und die Prostaglandine können die Körpertemperatur erhöhen oder Schwellungen und Entzündungen machen. Aber vor allem setzen die sich auf die Nozizeptoren drauf. Und da machen sie eine ganz entscheidende Sache. Sie senken die Schmerzgrenze. Im Bereich der verletzten Stelle werden die Nozizeptoren jetzt eben schneller aktiv. Und deshalb tut da jetzt auch eine normale Berührung schon richtig weh. Ist eigentlich ein ziemlich geniales System, damit die Stelle eben in Ruhe heilen kann. Und so funktionieren auch Kopfschmerzen. Die Auslöser können ganz unterschiedlich sein, aber im Grunde passiert immer das Gleiche. Irgendwas ist gereizt. Zum Beispiel haben wir einen verspannten Nacken, das habe ich tatsächlich häufiger. Und da produzieren eben die COX-Enzyme wieder Prostaglandine. Die setzen sich auf die Nozizeptoren und unsere Schmerzgrenze sinkt. Und plötzlich spüren wir zum Beispiel das Blut im Kopf pochen, was wir normalerweise jetzt nicht merken würden.
3: Ja, und genau dann, wenn die Schmerzen nicht verschwinden, nehmen die meisten Menschen Schmerzmittel. Es gibt die verschiedensten Wege, Schmerzmittel in den Körper zu bekommen. Saft, Tabletten, Pflaster. Bei den freiverkäuflichen Wirkstoffen in Deutschland sind die bekanntesten Ibuprofen

0: Paracetamol und Acetylsalicylsäure, kurz ASS. Und ja, da kichert mein Teenagerherz. ASS gibt es auch als Zäpfchen. Analgetika, und ich höre es auch auf, aber das ist nun mal der Fachbegriff für Schmerzmittel, die sorgen dafür, dass wir den Schmerz nicht mehr spüren, ohne aber die eigentliche Ursache zu bekämpfen. Das funktioniert bei den meisten Schmerzmitteln so, dass sie mehr oder weniger die Leitung stören, die dafür zuständig ist, dass das Schmerzsignal im Hirn ankommt. So ist es zumindest bei Acetylsalicylsäure und Ibuprofen. Bei Paracetamol ist es wahrscheinlich auch so. Aber obwohl das schon seit über 70 Jahren auf dem Markt ist, weiß niemand so genau, wie es funktioniert. Nur, ist es dann überhaupt sicher?
1: Ibuprofen, Paracetamol, Aspirin, davon hat eigentlich jeder was zu Hause, oder? Wir wollten wissen, welches dieser drei Mittel ist das Beste. Und bei der Recherche haben wir dann festgestellt, in der Medizin hat eines davon einen ziemlich schlechten Ruf.
2: Ibu und ASS sorgen dafür, dass weniger Prostaglandine erzeugt werden und deine Schmerzgrenze steigt.
1: Das hat aber auch ein paar Nebeneffekte. Zum Beispiel gehen Entzündungen zurück. Die werden ja auch durch Prostaglandine ausgelöst. Und das kann sinnvoll sein, zum Beispiel bei Gelenkschmerzen. Das Problem ist aber, Prostaglandine schützen auch die Magenschleimhaut. Und da ist es eben gar nicht gut, wenn die fehlen. Das ist der Grund, warum Ibu und ASS auf den Magen gehen können. Hast du vielleicht auch schon mal erlebt. Besonders ASS hemmt die Prostaglandinproduktion der Magenschleimhaut. Und in dieser Vergleichsstudie hatten die Patientinnen und Patienten rund anderthalbmal so oft Magenprobleme mit ASS wie mit anderen Mitteln. Wenn du also die Wahl hast und das mit deinem Arzt oder deiner Ärztin dann abgesprochen ist, könnte es sich wirklich lohnen, Ibuprofen statt ASS zu nehmen, wenn du deinen Magen entlasten willst.
2: Was ist denn mit Paracetamol? Long story short, wir nutzen es seit mehr als 100 Jahren, aber heute wissen wir noch nicht genau, was Paracetamol da macht, wenn es durch unseren Körper wandert. Die am weitesten verbreitete Theorie sagt, dass Paracetamol ähnlich wie Ibuprofen und ASS den COX-Enzym in die Quere kommt. Allerdings ist es nicht entzündungshemmend. Vermutlich, weil es eher im Gehirn wirkt als im entzündeten Gewebe. Und dann ist da noch die Sache von Paracetamol und dem Magen. Wir haben einige Studien gewälzt und entweder ist Ibuprofen oder Paracetamol besser für den Magen. Und das hat uns echt überrascht, denn die Expertinnen und Experten, mit denen wir gesprochen haben, würden ihren Patienten empfehlen, lieber Paracetamol als Ibu zu nehmen, wenn der Magen Probleme macht. Auch viele Krankenkassen schreiben das. Irgendwie scheint da praktische Erfahrung und Studienlage ein bisschen auseinanderzugehen. Immerhin sind sich alle einig, dass ASS am schlechtesten für deinen Magen ist.
1: Es gibt aber auch noch andere Effekte. ASS zum Beispiel wirkt auch blutverdünnend. Und das wird manchmal sogar auch extra dafür eingesetzt. Aber es kann eben auch Probleme machen, wenn man es zum Beispiel bei Menstruationsschmerzen nimmt. Dann kann das natürlich die Blutung auch verstärken. Und ASS kann auch Asthmaanfälle auslösen. Bei Ibuprofen hat man dafür Hinweise gefunden, dass es auf Dauer Herzprobleme verschlimmern kann. Aber dafür muss man schon eine ziemlich große Menge nehmen. Und dann wissen wir, dass ASS und Ibuprofen auf Dauer auf die Niere gehen. Da ist Paracetamol unbedenklich, dafür geht Paracetamol auf die Leber. Das solltest du also nicht nehmen, wenn du einen Kater hast. Denn dann ist deine Leber ja eh schon angegriffen.
2: Und es gibt sogar ganz merkwürdige Nebenwirkungen, die du wahrscheinlich nicht auf dem Schirm hast. Oder wusstest du, dass Schmerzmittel die Psyche verändern können? Zum Beispiel deine Risikowahrnehmung. Das hat eine Studie aus den USA gezeigt. Die Hälfte der Teilnehmerinnen und Teilnehmer hat Paracetamol bekommen, die andere Hälfte nur ein Placebo. Und dann sollten sie ein einfaches Computerspiel spielen mit einem Ballon und einer Luftpumpe. Und je weiter sie den Ballon aufpumpen, desto mehr Spielgeld konnte sie gewinnen. Aber je mehr man pumpt, desto größer war natürlich auch die Wahrscheinlichkeit, dass er auf einmal platzt. Und siehe da, die Gruppe, die Paracetamol genommen hatte, ist das größere Risiko eingegangen und hat den Ballon auch öfter platzen lassen. Zumindest hat es da geklappt. Warum ist das so? Das Schmerzmittel macht uns nicht nur körperlich unempfindlicher, sondern auch emotional. Wir empfinden weniger Angst vor einem möglichen Verlust und gehen deswegen ein höheres Risiko ein. Und das kann auch was mit unserem Alltag und unserem Mitmenschen machen. Paracetamol reduziert zum Beispiel unser Mitgefühl mit anderen, haben Studien gezeigt. Und auch bei Ibuprofen wurden solche Effekte schon nachgewiesen, allerdings nicht so ausführlich. Zu ASS haben wir zu diesem Thema keine Studien gefunden. So. Jetzt mal zur Auflösung. Was denkst du dir, welche Schmerzmittel besonders schlecht wegkommt in der Medizin? Es ist Paracetamol. Und das nicht nur, weil uns der Wirkmechanismus noch ein Rätsel ist, vor allem die Gefahr für die Leber ist das Ding. Wenn Paracetamol falsch eingenommen oder sehr hoch dosiert wird, kann das sogar tödlich enden. Und es wirkt in den vielen Studien, die wir uns angeschaut haben, am schlechtesten. Klar, du sollst jetzt nicht sofort Paracetamol wegschmeißen. Wenn es bei dir gut wirkt, du hast keinen Alkohol getrunken und nimmst es auch nicht längerfristig, dann kann Paracetamol auch okay sein. Oder weil du die anderen Medikamente nicht verträgst. Wenn dein Arzt oder deine Ärztin Paracetamol verschreibt, dann hat das wahrscheinlich auch einen guten Grund. Wir wollen dir nur sagen,

0: Die Fachwelt ist bei Paracetamol als Allround-Schmerzmittel eben vorsichtig.
1: Die Infos zu den Schmerzmitteln gibt's übrigens auch auf unserer Homepage. Wie Schmerzmittel auf uns Menschen wirken, hängt von vielen Faktoren ab. Körpergröße, Gewicht, Anteil der Fett-, Muskel- und Knochenmasse, Hormone und Gene beeinflussen alle, wie sich ein Wirkstoff im Körper verteilt. Und damit auch, wie schnell, lange und gut ein Schmerzmittel wirkt. Das hängt auch davon ab, wie man die Schmerzmittel einnimmt. Da verrate ich Ihnen gleich noch einen Trick. Aber nicht nur, wie Schmerzmittel wirken, ist bei jedem Menschen anders. Auch die Schmerzen an sich lassen sich nicht objektiv messen. Das geht immer nur subjektiv. Zum Beispiel mit solchen Schmerzskalen. Betroffene geben da an, wie stark ihr Schmerz ist. Es wird aber schon daran geforscht, wie man Schmerzen in Zukunft objektiv messen kann. In einer Studie hat man dazu eine KI mit Daten von Schmerzpatienten trainiert. Die hatten aus anderen Therapiezwecken zwei Elektroden hinter die Stirn implantiert bekommen. Und mit denen konnten Forschende die Hirnaktivität messen und haben parallel dazu den Schmerz der Probanden dokumentiert. Und mit diesen Daten konnte der Computer den aktuellen Schmerzzustand überraschend gut vorhersagen. Es gibt auch schon erste Versuche mit Elektroden auf der Haut, ist aber noch nicht praxistauglich. Objektive Schmerzmessungen sind ein wichtiger Schritt, vor allem für Menschen, die sich nicht mehr gut ausdrücken können. Oder auch, um Vorurteile zu vermeiden. Und natürlich auch, um Therapien besser beurteilen zu können. Zum Beispiel bei den allgegenwärtigen Kopfschmerzen. Darunter leiden in Deutschland etwa 50 Millionen Menschen. Und wir haben uns mal ein paar Mythen zu Kopfschmerzen angeschaut.
2: Nummer 1. Kaffee lindert Kopfweh.
3: Die Tasse Kaffee.
2: Wer möchte schon auf sie verzichten? Schließlich macht Kaffee frisch und weckt die Lebensgeister. Und kann gegen Kopfschmerzen helfen. Koffein wirkt leicht schmerzstillend. Der Grund? Wissenschaftlich nicht ganz geklärt. Die Vermutung? Koffein unterdrückt die Bildung von Prostaglandinen, Botenstoffen, die Schmerzen auslösen. Deshalb ist Koffein Teil einiger Schmerzmittel. Aber Achtung, Gewohnheitstrinker. Ohne den gewohnten Kaffee weiten sich die Blutgefäße im Gehirn, der Blutfluss nimmt plötzlich zu und das macht Kopfschmerzen. Koffeinentzug eben. Aber gegen das selbstgemachte Problem gibt es ja eine schnelle Lösung.
3: Die Tasse Kaffee.
2: Nummer 2. Kopfschmerzen durch schlechtes Wetter. Erst wohlig warmer Sonnenschein. Dann Nässe, Kälte und Sturm. Oder andersrum. Manchen Menschen drückt das nicht nur auf die Stimmung, sondern auch im Kopf. Es gibt zwar nicht das Kopfwehwetter, aber an der Geschichte ist tatsächlich etwas dran. Studien zeigen, bei plötzlichen Wetterwechseln wie Temperatursprüngen oder Gewitterfronten klagen mehr Menschen über Kopfschmerzen und Migräne. Vermutlich liegt das daran, dass der Körper sich nicht schnell genug an den veränderten Luftdruck anpasst, durch Weiten oder Verengen der Blutgefäße. Der Druckunterschied löst dann Kopfschmerzen aus. Ähnlich wie der Ohrendruck beim Flugzeugstart, nur ohne Urlaubsgefühl.
3: Über den Wolken.
2: Nummer 3. Schokolade löst Migräne aus. Schokolade. Für manche der pure Genuss. Für andere eher der blanke Horror. Denn Schokolade bedeutet für sie Migränealarm. Aber ist sie wirklich der Auslöser? Es ist kompliziert. Denn was Migräne auslöst, ist bei allen Menschen unterschiedlich. Neue Studien zeigen, Schokolade ist nicht der Bösewicht. Was aber stimmt? Migräneschübe beginnen oft mit Heißhungerattacken. Der Körper will vermutlich Energie tanken, um der Attacke standzuhalten. Und da greifen viele zu Schokolade. Danach kommt der Schmerz und die Schokolade wird verdächtigt. Leider völlig zu Unrecht.
1: Schmerz ist immer subjektiv und auch die Psyche spielt eine Rolle. Negativer Stress, depressive Verstimmungen oder das Vermeiden von Bewegung, all das kann beeinflussen, wie stark wir Schmerzen empfinden. Und was mir total wehtut, das könnte bei Ihnen nur ein Achselzucken auslösen. Aus der Forschung wissen wir zum Beispiel, dass Frauen Schmerz oft intensiver wahrnehmen als Männer. Wahrscheinlich, weil Hormone die Nervenfasern und das Nervensystem sensibler für Schmerzreize machen. Trotzdem werden Schmerzen von Frauen häufig unterschätzt. Eine Untersuchung aus den USA und Israel zeigte, in Notaufnahmen bekommen Frauen seltener Schmerzmittel als Männer. Und darauf folgt ein Experiment. Dabei sollten Ärztinnen, Ärzte und Pflegepersonal den Schmerz von Patienten beurteilen anhand von Fallakten. Ihnen wurden dabei die gleichen Akten vorgelegt, nur das Geschlecht wurde geändert. Das Ergebnis: Das medizinische Personal schätzte die Schmerzen der Frauen niedriger ein als die Schmerzen der Männer. Es gibt übrigens noch einen Schmerz, den nur Frauen haben, der aber oft nicht ernst genommen wird, der Endometriose-Schmerz. Endometriose haben etwa 2 bis 4 Millionen Frauen in Deutschland. Sie haben oft starke Schmerzen, die den ganzen Körper betreffen können. Sophie kennt das. Weil ihr Schmerzmittel und eine Operation auf Dauer nicht geholfen haben, versucht sie jetzt einen anderen Weg.
4: Nie!
2: Karate-Training in Frankfurt. Trotz extremer Schmerzen, die immer wieder kommen, hat es Sophie in ihrer Profikarriere schon bis zur Weltmeisterin geschafft.
5: Die Endometriose-Schmerzen, das ist, als würde man mit einem Messer im Unterleib rumgestochen bekommen. Also wirklich so schlimm, dass ich teilweise nicht weitergehen laufen konnte, dass ich zusammengesackt bin.
2: Mit den Symptomen lebt sie, seit sie 13 ist.
5: Ja, die ersten Schmerzen kamen mit der ersten Periode, ne? Also ich erinnere mich, dass das an einem Wettkampftag natürlich bei mir passiert ist. Und dass ich fürchterliche Schmerzen hatte, besonders auch im unteren Rücken und natürlich im Unterleib. Und dass es mir auch total schlecht ging, mir übel war und.
2: Damals ahnt sie noch nicht, dass sie Endometriose hat. Die Krankheit entsteht, wenn außerhalb der Gebärmutter Gewebe wächst, das der Gebärmutter Schleimhaut ähnelt. Warum diese Endometrioseherde wachsen, ist noch ungeklärt. Das Problem? Die Endometrioseherde schwellen wie die Gebärmutterschleimhaut hormonell gesteuert mit dem Zyklus an. Schon das kann Schmerzen verursachen. Anders als die Gebärmutterschleimhaut kann das Endometriosegewebe bei der monatlichen Blutung aber nicht abfließen. Es bleibt im Körper, verursacht Entzündungen und vernarbt. Und das löst noch stärkere Schmerzen aus. Im gesamten Unterleib, am Rücken, in den Beinen. Je nachdem, wo sich die Endometriose angesiedelt hat. Für ihre Karriere als Profisportlerin versucht Sophie jahrelang, die Schmerzen irgendwie in den Griff zu bekommen.
5: Also wenn ich eine Weltmeisterschaft habe, die gibt es alle 2 Jahre einmal. Ich bereite mich für einen Tag, 2 Jahre lang vor. Diesen Tag skippe ich ja nicht einfach. Das ist ja auch mein Job. Also ich kann es nicht einfach nicht tun.
2: Sophie nimmt zunächst die Pille. Dadurch hat sie zwar weniger Schmerzen, dafür aber andere heftige Nebenwirkungen. Als Sophie die Pille deshalb absetzt, kommt es 2021 bei den Karate-Weltmeisterschaften in Dubai zum Debakel.
5: Wir sind gerade in Dubai gelandet, Richtung Bus gelaufen und ich hätte mich übergeben können vor Schmerzen. Lag ich 3 Tage auf dem Hotel, war nicht in der Lage zu trainieren, habe Schmerztabletten gefressen wie Smarties. Ich meine, ich habe trotzdem abgeliefert, muss ich sagen. Bin ich auch sehr stolz drauf. Es hätte aber schon durchaus noch mal einen Tick besser sein können.
2: Direkt nach der WM in Dubai geht Sophie ins Krankenhaus. Sie lässt sich operieren. Zur Linderung der Symptome gibt es verschiedene Therapien. Entweder medikamentös oder durch einen operativen Eingriff. Als Medikamente werden Schmerzmittel oder Hormone verabreicht. Operativ werden entweder die Endometrioseherde entfernt oder die gesamte Gebärmutter. Schmerzmittel können die Endometriose-Schmerzen erträglicher machen, bekämpfen aber nicht die Ursache. Eine Hormontherapie mit Gestagen oder der Antibabypille verhindert das Anschwellen und Abbluten der Endometrioseherde. Die Hormone können aber Nebenwirkungen wie Stimmungsschwankungen oder Libidoverlust haben, denn sie wirken im ganzen Körper. Eine Hormonspirale wirkt gezielter, muss aber alle 5 bis 8 Jahre neu eingesetzt werden. Die Spirale wirkt am besten, wenn die Endometrioseherde in der Nähe der Gebärmutterwand liegen. Bleiben die operativen Eingriffe, wie die Entfernung der Endometrioseherde aus dem Unterleib. Die Erfolgsquote liegt bei etwa 50%. Die Entfernung der Gebärmutter als 2. operative Methode ist eine irreversible Therapie. Sie sollte nur nach der Menopause erfolgen, aber auch nach dieser OP können die Schmerzen wieder auftreten. Welche der Therapien die richtige für sie ist, muss jede Frau für sich entscheiden. Nach ausführlichen Gesprächen mit Arzt oder Ärztin. Heute hat Sophie einen Termin bei ihrem Mentaltrainer in Köln. Seit 1 Jahr ist Sophie in der Hypnosebehandlung. Heute probiert Diplompsychologe Marco Ratschlag etwas Neues aus.
6: Damit wir das mal so einschätzen können, guck mal, ich habe mal so ein
4: eigentlich ein Mischpult mitgebracht, aber ich nehme das immer mal dafür, so dir vorzustellen, das wären verschiedene Regler im Gehirn. Mhm. Das hier zum Beispiel wäre so ein Schmerz.

0: Ich glaube ehrlich gesagt nicht, dass der Schmerz meinen Körper verlassen wird, weshalb ich eher glaube, dass ich irgendwie mit dem Schmerz in mir leben muss, falls das Sinn macht.
1: Macht Sinn, ja. Könnte aber auch ein Glaubenssatz sein aus meiner Erfahrung, dass du schon gar nicht mehr dran glaubst, was häufig bei Schmerzpatienten so ist, dass sie gar nicht mehr dran glauben, dass es auch ohne gehen könnte, sondern nur noch denken, ich muss eine andere Bewertung damit finden, wie ich umgehe. Weißt du?
0: Ich glaube, you nailed it.
1: Oder du kriegst dann auch eine Neubewertung sozusagen von deinen Schmerzen, dass du vielleicht besser einfach damit umgehen kannst, auf eine kognitive und emotionale Art und Weise. Mhm. Und im idealen Fall, dass wirklich die Schmerzen wirklich runtergehen, bis vielleicht wirklich komplett weggehen. Mhm. Okay? Da muss man immer schauen, wie du reagierst, ganz ehrlich. Ja. Und konzentrier dich einfach mal auf die Bewegung. Mhm. Genau. Und ist das auch da, wo du aufgewachsen bist?
0: Nein.
1: Okay. Wie weit ist das entfernt von da, wo du ungefähr auf und schlafen immer tiefer und tiefer gehen jetzt? Genau, das ist richtig. Du machst das vollkommen gut.
2: Laut Studien wirken direkte und indirekte Suggestionen, also Beeinflussungen in der Hypnose, gut gegen chronische Schmerzen.
1: Stell dir einfach mal vor, in dieser Abteilung hat jetzt auf einmal diese Abteilung einen Plan und sendet ganz speziell erstmal in dein Unterleib. Ein Team von Experten, die genau wissen, wie es funktioniert und die nicht nur an irgendwelchen Symptomen rumdoktern, sondern wirklich jetzt an den Ursachen arbeiten.
2: Die Suggestionen sollen auch noch wirken, wenn Sophie wieder wach ist.
1: Und 5 Augen auf und willkommen zurück.
2: Zum Vorher-Nachher-Vergleich muss Sophie noch einmal auf die Matte.
0: Also ich nehme schon wahr, dass da was ist, definitiv.
1: Genau darum geht es sozusagen, dass man die Bewertung auch von Schmerz verändert. Du merkst natürlich, da ist irgendwas sozusagen, aber es macht halt nicht mehr so viel. Du bist jetzt
0: 4.
1: Okay, also grob bei der Hälfte. So.
0: Ja.
1: Okay, bei der 4. Okay, super.
0: Okay.
1: Cool, dann gehen wir runter. Krass.
0: Ja, krass. Also ich dachte am Anfang auch immer früher so, Hypnose, was ist das, Hokus Pokus oder irgend so ein Quatsch. Es war sehr entspannt. Also ich bin gerade einfach sehr, sehr ruhig innerlich. Ich glaube generell, dass die längerfristige Zusammenarbeit mit Marco mir auch einfach unglaublich gut tut. Dass ich generell einfach innerlich ruhiger bin, mehr bei mir bin, gelassener bin. Aber ich merke schon auch heute, dass das nochmal was Besonderes mit mir irgendwie gemacht hat.
3: Das ist schon beeindruckend. Sophie steht auf einer Matte voller kleiner Nadeln und sagt nach einer Hypnose, dass sie keine Schmerzen mehr spürt. Es gibt einige gute Studien zu Schmerzen und Hypnose, die zeigen, dass Hypnose bei Schmerzen wirklich helfen kann. Wenn andere Therapien nicht mehr helfen, ist Hypnose auf jeden Fall etwas, das man ausprobieren kann. Es gibt übrigens Menschen, die spüren auch ohne Hypnose keine Schmerzen, von Geburt an. Und dass manche Menschen keine Schmerzen wahrnehmen, liegt daran, dass genetisch bedingt Natriumkanäle nicht funktionieren. Was bitteschön sind Natriumkanäle? Natriumkanäle finden sich in den Membranen von Nervenfasern. Öffnen sie sich, lassen sie Schmerzsignale durch. Kurz danach schnippt ein kleiner Riegel automatisch zu und blockiert quasi kurzfristig die Tür. Wirkstoffe können es länger blockieren. Diese Wirkung kennen Sie vielleicht von der Betäubung beim Zahnarzt, wenn man im halben Gesicht kein Gefühl mehr hat und nicht mehr richtig sprechen kann. Lokal lässt sich das ganz gut kontrollieren. Mit Tabletten geht das noch nicht so gut, weil es einfach zu viel lahmlegen könnte. Aber es wird daran geforscht, mit dem Wirkstoff Suzetrigin nur einen Natriumkanal auszuschalten. Das Mittel gibt es seit Anfang des Jahres in den USA. Und das Besondere, es soll starke Schmerzen lindern, ohne abhängig zu machen. Wenn sich das so bewahrheitet, wäre das gerade für die USA und auch für uns ein Durchbruch. Bis es zu uns kommt und bis auch Nebenwirkungen noch weiter erforscht sind, wird es aber wohl noch ein paar Jahre dauern. Je mehr unterschiedliche Möglichkeiten es gibt, Schmerzen zu lindern, desto besser ist es. Denn Kombitherapien sind oft vielversprechender, als nur ein einziges Schmerzmittel anzuwenden. Und darauf setzen auch immer mehr Schmerzkliniken.
4: Bei Karin von Zete begann es vor 11 Jahren.
5: Eine Nervenwurzel war eingeklemmt und diese Nervenschmerzen, die waren höllisch. Ich konnte da auch nicht schlafen. Ich wusste nicht, wie ich mich drehen soll in der Nacht.
4: Immer wieder hat sie starke Rückenschmerzen. Jahrelang. Der akute Schmerz wird bei ihr chronisch. Jetzt sucht sie Hilfe beim Münchner Naturheilkundlichen Schmerzintensivprogramm. Mhm.

0: Das Team um Schmerztherapeut Professor Dominik Irnig weiß um die lange Leidensgeschichte vieler Patienten.
1: Jetzt bitte ich Sie mal, den Oberkörper nach links zu drehen. Tut das weh?
2: Nein.
1: Nach rechts?
2: Nein.
1: Okay, sehr gut. Es geht um Aktivierung, insbesondere um das Erlernen von Methoden und Verfahren, die ich auch selber anwenden kann und dass man wieder wirklich am Leben teilnehmen kann. Und das ist ein langfristiges Ziel.
0: In dem vierwöchigen Programm lernen die Patienten im Alltag, besser mit ihren chronischen Schmerzen umzugehen. Ein Schlüssel dazu? Verstehen, wie Schmerz entsteht. Jeder Schmerz hat einen unmittelbaren Auslöser. Die Schmerzsignale werden über die Nerven zum Rückenmark und dann ins Gehirn geleitet. Dort entsteht das Schmerzgefühl. Bei chronischem Schmerz fehlt dieser Auslöser. Trotzdem senden die Nerven Impulse ans Gehirn, obwohl zum Beispiel die Verletzung längst vorbei ist. Dieses Schmerzgefühl wird abgespeichert, ähnlich wie bei anderen Lernvorgängen. Es bildet sich ein Schmerzgedächtnis, das sich durch äußere Einflüsse leicht aktivieren lässt. Auch bei chronischen Rückenschmerzen. Die Molekularbiologin Petra Bäumler erklärt die neurophysiologischen Grundlagen.
3: Wir sehen, dass die Nervenzellen, die Schmerz vermitteln, zum einen sensibler werden. Die werden leichter erregt, leiten mehr Schmerzsignal weiter ins Rückenmark, ins Gehirn.
0: Die sensiblen Nervenzellen zu beruhigen, ist Ziel der Therapie. Dabei ziehen alle an einem Strang. Ärzte, Physiotherapeuten, Musik- und Ergotherapeuten und Meditationslehrer. Denn Studien zeigen, so eine abgestimmte Behandlung wirkt viel nachhaltiger als einzelne Maßnahmen. Dabei immer wieder im Fokus das Thema Stress.
3: Schmerzspitzen treten in stressigen Lebensphasen auf. Und damit ist auch die Regulation des Stresserlebens und des Umgangs mit Stress ein zentraler Teil der multimodalen Therapie.
0: Viele Menschen leiden unter chronischen Rückenschmerzen. Wie stark sie den Schmerz spüren, ist unterschiedlich. Aber Stress sorgt dafür, dass sie den Schmerz stärker wahrnehmen. Bei Entspannung dagegen nimmt das Schmerzempfinden ab. Weil Schmerzreize nicht mehr weitergeleitet werden, verändert sich das Schmerzgedächtnis. Es wird von positiven Gefühlen überschrieben. Entspannungstechniken wie Qigong, Meditation und Yoga helfen Karin Frunzete, ihren Körper wieder besser wahrzunehmen. Welche Entspannungsmethode ist dabei gar nicht so wichtig?
1: Ein Mensch mit chronischen Schmerzen mag seinen Körper nicht und er empfindet die Stellen, die Schmerzen, als besonders groß, was sich ja auch zeigt in einem Abdruck im Gehirn. Also Qigong hat natürlich Wirkungen auf ganz verschiedenen Ebenen. Zum einen gibt es entspannende Effekte, die das aufgeregte Nervensystem wieder reduzieren können, weil der Schmerz ist ja ein ständiges Alarmsystem im Körper. Zum Zweiten ist es so, dass über diese ruhigen Bewegungen auch die Beweglichkeit verbessert wird.
4: Ich war skeptisch am Anfang. Ich bin mit einem großen Fragezeichen so reingegangen und habe mir gedacht, ob das denn wohl helfen wird.
0: Karin Frunzete lernt in der Therapie unterschiedliche Techniken kennen und soll am Ende entscheiden, welche wirkt bei ihr am besten. Was kann sie im Alltag umsetzen? Den Gefühlen freien Lauf lassen, Blockaden lösen. Das klappt bei ihr besonders gut in der Musiktherapie.
4: Da kann man auch die Wut von dem jeweiligen Tag einfach mal rauslassen. Das habe ich vorher nie gemacht, aber das habe ich hier gelernt. Und ich merke es, diese Energie, die ich so in mir habe, also die kann ich dann so austoben, sage ich mal.
0: Und noch etwas kann Schmerzen reduzieren.
1: Wir erleben sehr häufig, dass jeder so vor sich hintrommelt und auf einmal kommt die Gruppe in einen Rhythmus und man entwickelt ein Gemeinschaftsgefühl. Und das ist ganz wichtig, weil der chronische Schmerz eben isoliert, sozial isoliert.
0: Akupunktur ist eines der am besten untersuchten Verfahren in der Schmerztherapie und Professor Irnigs Spezialgebiet.
1: Wenn wir mit der Nadel in die Haut stechen, dann zerstören wir erstmal ein paar Zellen. Das heißt, intrazelluläre Substanzen mit hoher Konzentration treten aus, aktivieren dann gewisse Nervenzellen bereits auf Rückenmarksebene.

0: Zähne. Und gleichzeitig kommt es zu einer Ausschüttung von den sogenannten Endorphinen. Das sind die körpereigenen Schmerzhemmsubstanzen.
1: Studien belegen, dass Akupunktur bei Migräne, Arthrosen und Rückenschmerzen sehr gut wirkt.
2: Das spürt man dann auch. Gleich, sagen wir, so nach 10 Minuten, nachdem die Nadeln gesetzt worden sind, habe ich, wie gesagt, so eine richtige Wärme in meinem Körper gespürt.
1: 4 Wochen sind vergangen. Bei den meisten kommt es zu einer deutlichen Verbesserung, auch noch Jahre nach dem Schmerzintensivprogramm.
2: Die Körperwahrnehmung, die hat sich verbessert. Ich bin ruhiger geworden. Von meinem Naturell her bin ich ziemlich temperamentvoll. Ich habe gelernt, einfach ein bisschen mehr runterzukommen.
1: Karin von Zete will die Entspannungstechniken jetzt in ihren Alltag einbauen, um damit den chronischen Schmerz nach und nach zu überwinden.
3: Und auch wenn Schmerzmittel immer besser werden und uns helfen, Schmerzen zu ignorieren, es führt kein Weg dran vorbei, Schmerzen richtig zu behandeln. Oder besser gesagt, den Auslöser für die Schmerzen. Sonst kann das zu großen Problemen führen. Denn bei Schmerzen läuft unser Nervensystem auf Hochtouren. Es leitet ständig Signale an das Gehirn. Und irgendwann kann das unser Nervensystem überlasten. Und zwar so sehr, dass es seine Strukturen verändert und von da an immer überempfindlich reagiert. Mit der Zeit kann sich der Schmerz auch im Gehirn festsetzen. Es entsteht ein Schmerzgedächtnis. Die Folge ist, dass harmlose Berührungen oder normale Bewegungen richtig wehtun können. Von chronischen Schmerzen spricht man, wenn sie länger als 3 Monate andauern. Das ist für viele Menschen nicht nur eine große Qual, es ist auch schwer, diese Schmerzen wieder loszuwerden. Und wenn man dann bei Rückenschmerzen etwa ständig eine Schutzhaltung einnimmt und Bewegungen vermeidet, dann kann das wieder zu neuen Schmerzen führen. Ein Weg aus dieser Situation soll eine neue Therapieform sein. Und die hat mit virtueller Realität zu tun.
4: Es hat klein angefangen und irgendwann einmal nach einer schweren Arbeit. Ja, man konnte sich schlechter bewegen, ist dann einmal zum Arzt gegangen, hat eine Spritze gekriegt. Ja, und dann kam es halt immer öfter. Also Ibu eingeschmissen. Aber wenn die Wirkung nachlässt, war der Schmerz gleich wieder da. Ja. Wenn man keine Ursache findet, dann denkt man erst Kopfsache. Dann probiert man da was aus, dort was aus. Aber letztendlich hat es alles nichts geholfen.
5: Seit über 10 Jahren hat der Heizungsmonteur Michael pausenlos Rückenschmerzen. Um Patienten wie ihn besser behandeln zu können, wird an der Uniklinik Würzburg eine umfassende Therapie für chronischen Rückenschmerz entwickelt. Mithilfe der VR, der virtuellen Realität. Michael nimmt bereits zum 2. Mal an einer VR-Studie teil.
4: Es hat mich dazu animiert, wieder Sport zu treiben. Und ich bin auch seit langem wieder mal Snowboard gefahren, weil ich einfach die Angst verloren habe. Ich bin froh, dass ich die Chance bekommen habe damals. Ja, seitdem bin ich viel lebensfroher.
6: Jetzt schau noch mal gerade aus oben. Genau, da drückst du drauf.
4: Ganz anders.
5: Zusammen mit Physiotherapeut Stefan Linder testet er zum 1. Mal das neue Rückentraining. Es soll helfen, negative Bewegungsmuster zu durchbrechen.
7: Stark.
5: Bei chronischen Schmerzen läuft die Signalverarbeitung aus dem Ruder. Gehirn, Rückenmark und Schmerzfasern verändern sich. Sie erinnern den Schmerz, obwohl die Ursache schon verheilt sein kann. Die VR soll dabei helfen, diesen Teufelskreis zu durchbrechen.
8: Man besetzt im Grunde den virtuellen Körper und das führt dazu, dass man Dinge tun kann, die man im echten Leben nicht tun kann. Und in der Schmerztherapie ist es halt was ganz Wichtiges, dass man entsprechend die Gebrechen des Körpers, sage ich mal, hinter sich lassen kann und mit einem normalen Körper reagieren kann.
5: Physiotherapeutische Übungen sind in einem Spiel versteckt. Die Patienten jagen Bälle. Ein transparenter Avatar zeigt die richtigen Bewegungsabläufe.
4: Das ist wie ein Spiel und man achtet da nicht auf seinen Körper. Man will den Ball erreichen oder sich ducken können und man will auch irgendwie gewinnen.
8: Das, was man an Bewegungen ausführt oder wie intensiv man sie machen kann oder wie viel Beweglichkeit man einfach hat, das kann man in der VR gut verbessern. Da geht man über seine Grenzen hinaus und das ist schon toll.
5: Das Durchscheinen des Zimmers macht die Anwendung sicherer. Gleichzeitig erhofft

0: Hoffen sich die Forscher einen besseren Transfer der gewonnenen Beweglichkeit und Schmerzreduktion in den Alltag. Durch Meditation sollen die Patienten entspannen.
1: Das wirkt stressreduzierend und darüber auch wieder auf die Schmerzwahrnehmung senkend. Aber gleichzeitig haben wir natürlich auch noch diesen Effekt, diesen Proteus-Effekt. Das heißt, ich übertrage etwas, was ich vorher nicht konnte, vielleicht mehr Beweglichkeit auf meinen Alltag, habe damit auch wieder eine Schmerzreduktion. Also wir haben da insgesamt eine ganze Kaskade von Wirkmechanismen und es geht nicht mehr nur um Ablenkung, was sicherlich der bekannteste Wirkmechanismus ist.
0: Ablenkung hilft, den Fokus nicht mehr auf den Schmerz zu richten. Klingt banal, ist es aber nicht. Aber wird auch tiefer muskulärer Dauerschmerz durch Ablenkung weniger stark wahrgenommen? Am Institut für Neurowissenschaften in Hamburg testet Wissenschaftsjournalist Eckhard von Hirschhausen das in einer neuen Studie.
2: So, Herr von Hirschhausen, wir können loslegen. Sind Sie bereit?
3: Ja, und auch ein bisschen aufgeregt.
2: Ja, okay, sehr gut, sehr gut. Es ist aber nicht so gefährlich. Wir machen eine Aufmerksamkeitsaufgabe. Okay? Super, dann legen wir los.
0: Eine Manschette am Oberarm quält ihn mit starken Druckschmerzintervallen. Der Schmerz wird regelmäßig bewertet. Gleichzeitig muss Eckhard gleiche Buchstabenpaare erkennen und korrekt reagieren.
4: Oh, das braucht echt Konzentration.
0: Die Schwierigkeit wird gesteigert und der Druckschmerz wird alle paar Sekunden wiederholt.
4: Oh, das ist fies. Oh, das ist fies. Na, nicht so schnell. Ich komm gar nicht mit.
0: Bei den Studienteilnehmern und auch bei Eckhard zeigt sich, je komplizierter die Aufgabe, desto geringer ist das Schmerzempfinden. Es bleibt weniger Aufmerksamkeit übrig für die Verarbeitung der einlaufenden Schmerzsignale.
4: Das Verblüffende für mich war, je konzentrierter ich auf diese dämlichen Buchstaben war, desto weniger Schmerz habe ich wirklich empfunden. Waren denn die Drücke am Arm immer gleich?
2: Sie haben immer den genau gleichen Schmerzreiz von uns bekommen. Also die Intensität war immer die gleiche.
4: Boah, das waren wirklich zwei Welten.
2: Ja, da sieht man, dass das doch einen Unterschied macht.
4: Was lernen wir aus so einer Aufgabe für den Alltag von Menschen mit chronischen Schmerzen?
2: Dass es einfach sehr viel auch mit Aufmerksamkeit zu tun hat. Nicht, dass wir dadurch sagen wollen, den Schmerz gibt's nicht oder der wäre nicht ernst zu nehmen. Aber damit hat man ja wirklich auch eine Möglichkeit, auch selber Dinge zu machen. Das finde ich selber sehr hoffnungsvoll.
0: Studien bestätigen das immer wieder. Nicht ins Bett legen, sondern nach Möglichkeit in Bewegung bleiben, sich geistig fordern. Ablenkung reduziert den Schmerz effektiv. Die VR-Technologie steigert diesen Ablenkungseffekt zusätzlich. Auch in Krankenhäusern wird die VR-Brille teilweise schon eingesetzt. Nach Operationen werden Patienten mit VR-Therapie früher mobil und brauchen weniger Schmerzmittel.
5: Wir haben in den letzten 10, 20 Jahren wirklich viel, viel besser verstanden, was beim chronischen Schmerz nicht richtig läuft, auch was im Gehirn nicht richtig ist. Und die VR-Therapie ermöglicht uns, das anzugehen und genau das, was falsch programmiert ist, wieder auf eine gute, bessere Bahn zu bringen. Also in den Normalzustand zurück.
0: Der Routineeinsatz ist noch ein paar Jahre entfernt. Doch die VR-Therapie hat das Potenzial, ein wertvoller Baustein in der akuten und chronischen Schmerztherapie zu werden.
6: Die Schmerzforschung betrifft übrigens sehr viele Bereiche, auch welche, von denen ich das nicht erwartet hätte. Und schon sind wir beim Tipp, den ich Ihnen zu Anfang versprochen habe. Also, wenn Sie mal Schmerzen haben sollten und eine Schmerztablette nehmen wollen und es schnell gehen soll, dann sollten Sie sich nicht auf Ihre linke Seite legen. Da dauert es nämlich gut und gern 100 Minuten, bis der Zwölffingerdarm den Wirkstoff aufgenommen hat. Wenn Ihr Körper aufrecht ist, dauert die Wirkstoffaufnahme nur 23 Minuten. Und wenn Sie auf Ihrer rechten Seite liegen, gerade mal 10 Minuten. Gern geschehen. Noch besser ist es natürlich, wenn wir gar keine Schmerzmittel einnehmen müssen. Dabei helfen könnten unsere Gedanken. Denn unser Körper kann Opioide selbst herstellen. Das habe ich mir mal für Quarks Dimension Ralf auf YouTube angesehen.
7: Kann ich mich gesund denken? Simple Frage, einfache Antwort. Nicht die Band, sondern das Arzneimittel. Wobei man sich schon fragen muss, ob der Begriff Arzneimittel richtig ist, denn Placebos haben keine Wirkstoffe. Nur, warum wirken sie dann trotzdem?
6: Ist das alles eine subjektive Wahrnehmung oder wirken sie so, dass körperliche Veränderungen objektiv messbar sind? Im Jahr 2010 machte Manfred Schidlowski eine Studie an der Uniklinik Essen mit 80 gesunden Versuchspersonen. Sie mussten eine grün gefärbte Erdbeer-Lavendelmilch trinken. Ja, komische Kombi, die hatte aber auch einen Grund. Es sollte einfach ein neuer und besonders starker Sinnesreiz ausgelöst werden. Und direkt nach der Erdbeer-Lavendelmilch mussten die Versuchspersonen ein starkes immununterdrückendes Medikament schlucken. Und danach bekamen die Versuchspersonen nur noch das Getränk und kein Medikament mehr. Und was ist passiert? Die immununterdrückende Wirkung blieb erhalten, ohne Wirkstoff, nur mit Erdbeer-Lavendelmilch. Der Effekt wurde allerdings mit der Zeit immer schwächer und irgendwann war er dann gar nicht mehr da und die grüne Erdbeer-Lavendelmilch, die brachte nichts mehr. Aber wenn die Probanden dann weiter kleine Mengen dieses Medikaments bekamen, und da haben schon 10% der ursprünglichen Dosis gereicht, dann blieb der Placebo-Effekt länger erhalten. Das Ziel ist, dass in Zukunft auch bei Patienten, die tatsächlich dieses Medikament benötigen, die Dosis verringert werden kann und damit auch gefährliche Nebenwirkungen. Einen ganz anderen Versuch gab es von der Placebo-Forscherin Ulrike Bingel, auch aus Essen. Sie machte eine Studie, bei der Versuchspersonen ein konstanter Hitzeschmerz zugefügt wurde. Ja, das klingt nach Schmerzen und das sollte auch wehtun. Zuerst bekamen die Probanden intravenös eine neutrale Kochsalzlösung, also kein Schmerzmittel. Und dann sollten sie auf einer Skala von 1 bis 100 die Schmerzstärke bewerten. Im Schnitt, dabei waren gar keine Messer im Spiel, kam ein Wert von 66 raus. Im zweiten Durchlauf bekam die Testgruppe, ohne es zu wissen, das Schmerzmittel Remifentanil. Nur damit ihr das einordnen könnt, hier in Deutschland gibt es für medizinische Zwecke nur noch ein stärkeres Schmerzmittel. Alles, was dann noch stärker ist, wird zur Betäubung von großen Wildtieren benutzt. Jedenfalls, mit Remifentanil sank die Schmerzstärke gerade mal auf 55 Punkte. Im dritten Versuchsdurchlauf war es wieder anders. Wenn den Versuchspersonen gesagt wurde, dass sie das Schmerzmittel bekommen, dann sank der Wert auf 39 Punkte. Heißt, die positive Erwartung hatte die Wirkung des Schmerzmittels fast verdoppelt. Und noch was war sehr interessant. Die Placebo-Wirkung konnte auch im Gehirn gesehen werden, dank fMRT, in dem die Probanden lagen während des Hitzeschmerztests. Im ersten Durchlauf, Kochsalzlösung, wurde im Gehirn das zentrale Schmerzzentrum aktiviert. Im zweiten Durchlauf nahm die Schmerzaktivität ab wegen des Schmerzmittels, das den Schmerz dämpfte. Im dritten Durchlauf wurde die Schmerzaktivität noch weiter verringert. Und der einzige Unterschied zum zweiten Durchlauf war, dass die Probanden wussten, dass sie ein Schmerzmittel bekamen und dadurch erwarteten, dass der Schmerz weniger stark werden würde. Der Mechanismus dahinter ist, der Körper sagt weniger Schmerzen voraus, deshalb werden Endorphine ausgeschüttet. Die hemmen wiederum die Schmerzsignale, die eigentlich über das Rückenmark zum Gehirn kommen. Und dabei docken die Endorphine an den gleichen Rezeptoren an wie die stärksten Schmerzmedikamente. Ja, wir haben sozusagen unsere eigenen Schmerzmittel im Körper. Und umgekehrt, wenn die Probanden glaubten, so, das war's mit Schmerzmittel, dann steigerte sich die Aktivität im Hippocampus. Das ist die Hirngegend, die zuständig ist für Erinnerungen und Angst. Die Leute hatten eine negative Erwartung und allein deshalb genauso starke Schmerzen wie ohne Schmerzmittel, obwohl sie das Schmerzmittel bekommen hatten. Die Erkenntnis aus Versuchen wie diesem ist, die Behandlung mit Placebos hinterlässt reale Spuren im Hirnstoffwechsel. Häufig sogar an denselben Rezeptoren und über dieselben Mechanismen wie die entsprechenden Medikamente. Und spannend dabei, eine negative Erwartungshaltung beeinflusst das genau wie eine positive, nur eben in die andere Richtung. Das ist der Nocebo-Effekt, der böse Zwilling des Placebo-Effekts. Deshalb ist bei allen Behandlungen wichtig, wie durch direkte oder indirekte Kommunikation die Erwartungshaltung bei uns beeinflusst wird. Also, ob die behandelnde Ärztin zum Beispiel auf uns den Eindruck macht, dass wir in besten Händen sind und wir auf jeden Fall wieder gesund werden. Wenn man viele Placebo-Studien zusammenfasst und auswertet, stellt sich raus, dass Placebos auch dann wirken, wenn die Menschen, die sie bekommen, eingeweiht sind und wissen, ich nehme gerade ein Placebo. Das funktioniert zum Beispiel bei Rückenschmerzen, Migräne und Heuschnupfen. Die Placebos wirken dann zwar nicht so effektiv, aber dass sie überhaupt eine Wirkung haben, ist schon eine Sensation. Eine Erklärung könnte sein, dass viele Patientinnen und Patienten grundsätzlich eine positive Erwartung mit der Placebo-Behandlung verbinden. Ist also gar nicht zwingend notwendig, dass man ein Medikament für echt hält. Es reicht, dass man davon überzeugt ist, dass das Mittel hilft. Oder anders, der Glaube an den Placebo-Effekt bewirkt den Placebo-Effekt. Und das war's auch schon wieder. Vielen Dank, dass Sie zugesehen haben. Wir sehen uns hoffentlich beim nächsten Mal wieder hier. Bis dahin wünsche ich Ihnen eine schmerzfreie Zeit. Alles Gute und tschüss.
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0: Hallo, willkommen zum Gespräch. Unser Thema heute: chronische Schmerzen. Experte dazu im Studio: Dr. Andreas Kopf, der Leiter des Schmerz- und Palliativzentrums Benjamin Franklin an der Charité in Berlin. Hallo, Herr Kopf. So, chronische Schmerzen, was sind das? Wir kennen den akuten Schmerz und wir kennen chronischen Schmerz. Was ist der Unterschied?
1: Man kann es vielleicht so erklären, dass ein akuter Schmerz natürlich immer eine Warnfunktion hat. Das heißt, er soll mich vor einer Verletzung, einer Entzündung oder Ähnlichem warnen. Während ein chronischer Schmerz hat diese Warnfunktion verloren. Das heißt also, wird letztendlich zu einem unangenehmen Erlebnis, das keinen Sinn mehr eigentlich macht.
0: Es nennt man dann auch Schmerzsyndrom. Und das kommt durch ein Schmerzgedächtnis. Also ist es wohl oft so, dass ein akuter Schmerz im Schmerzgedächtnis bleibt und zum chronischen Schmerz werden kann.
1: Ja, das ist so ein Bild, wenn man sagt, das ist ein Schmerzgedächtnis. Eigentlich ist es so, dass es Veränderungen in unserem zentralen Nervensystem gibt. Das heißt also, es gibt eine veränderte Einstellung des zentralen Nervensystems bis hin zu Gehirnstrukturen, die empfindlicher auf Schmerz reagieren. Das heißt also, es ist dann nicht nur an einer Stelle, sondern das ganze zentrale Nervensystem ist verändert. Und das kann man durchaus als Schmerzgedächtnis betrachten.
0: Ab welchem Zeitraum spricht man von einem chronischen Schmerz? Wie lange muss der da sein, damit er sozusagen als chronisch diagnostiziert wird?
1: Es gibt tatsächlich eine offizielle Definition. 3 Monate soll er anhalten, bevor er als chronischer Schmerz bezeichnet wird. Aber viel wichtiger als so ein Zeitfaktor ist eher zu schauen, was geht mit dem Schmerz einher? Das heißt, gibt es noch andere Dimensionen, die den Schmerz beeinflussen? Oder ist es jetzt einfach das gebrochene Bein nach einem Skiunfall?
0: Ja, wie sieht das aus mit chronischen Schmerzen? Ist das auch genetisch irgendwie vorbestimmt für Menschen, dass manche eher zu so einem chronischen Schmerz neigen?
1: Man hat eine ganze Zeit lang tatsächlich gedacht, dass es so etwas wie eine Pain-Prone-Personality gibt. Das kann man heute so nicht sagen. Das heißt, es sind eher Einflussfaktoren, die aus dem individuellen Leben kommen, und weniger jetzt genetische Faktoren, die einen dafür prädestinieren, chronische Schmerzen zu entwickeln.
0: Es gibt jetzt ja sehr viele unterschiedliche Schmerzarten. Sie haben in Ihrer Praxis, sind Sie wahrscheinlich alle, manche häufiger, ich glaube mit am häufigsten, Rückenschmerzen. 80% haben irgendwann mal Rückenschmerzen, chronische Rückenschmerzen dann ein paar weniger, aber immer noch sehr viele. Wie sieht's aus mit Rückenschmerzen?
1: Die Zahlen, die dazu immer veröffentlicht werden, auch in den Medien, die sind ja erschreckend hoch. 30% aller Menschen haben schwerste Rückenschmerzen. Aber Rückenschmerzen, genauso auch wie Kopfschmerzen und andere Schmerzen, gehören irgendwie zum Leben dazu. Zum Problem werden sie, sobald sie den Alltag, das soziale Erleben, die Berufstätigkeit beeinflussen. Und das sind dann wesentlich weniger, in absoluten Zahlen, aber immer noch sehr viele Menschen.
0: Bei Rückenschmerzen denke ich auch viele gleich an Bandscheibenvorfall. Vielleicht dazu mal, der ist ja sehr schmerzhaft. Was sind so Symptome? Und da muss man dann ja wirklich zum Arzt, ne?
1: Ja, also jeder Mensch hat Bandscheibenvorfälle. Wir beide haben wahrscheinlich 2 oder 3, von denen wir gar nichts wissen. Das heißt also, Bandscheibenvorfälle, die sind häufig so, dass sie glimpflich verlaufen. Das heißt, sie drücken eben nicht auf eine Nervenwurzel. Wenn man Pech hat, drücken sie auf eine Nervenwurzel. Und das Typische dafür ist, dass man dann diesen ausstrahlenden Schmerz ins Bein hat.
0: Also wenn dann irgendwie auch Lähmungen dazukommen und Ähnliches, dann
1: wird es dringend. Ja, also dann, wenn Lähmung, Taubheit kommt, dann die ganz schnelle Vorstellung. Wenn es nur in Anführungsstrichen der ausstrahlende Schmerz ist, dann kann man mit seinem Arzt auch so ein bisschen gucken, ob vielleicht spontan es auch eine Besserung gibt innerhalb von Tagen oder Wochen.
0: Ich hatte gelesen, es gibt spezifischen und nicht spezifischen Rückenschmerz. Was ist das denn? Was ist der Unterschied?
1: Na, dieser Bandscheibenvorfall mit Rückenschmerzen, die ins Bein ausstrahlen, das wäre spezifisch. Wenn ich einen Wirbelkörperbruch habe, weil ich Osteoporose beispielsweise habe, oder wenn eine Entzündung ist, beispielsweise eine rheumatische Entzündung, das ist ein spezifischer Rückenschmerz. Das macht so 5, 6, 7% der Rückenschmerzen aus. Alle anderen gelten als unspezifisch, weil ich ja keine Entzündung, keine Zerstörung sozusagen nachweisen kann. Und das ist dann der unspezifische Rückenschmerz.
0: Welche Rolle spielt jetzt auch bei den Rückenschmerzen vielleicht als Beispiel Stress und die Psyche?
1: Eine ganz große. Also man kann sich so vorstellen, dass tatsächlich Schmerz so ein bisschen ein Modell ist dafür, wie Körper und Seele miteinander zusammenarbeiten. Das heißt also, wenn einer positive Erwartungen hat, wenn einer eine gute Art hat, aktiv Dinge zu bewältigen, dann wird er von Schmerzen wesentlich weniger beeinträchtigt sein als jemand anders. Wenn einer Stress gut aushält, es vielleicht sogar positive Emotionen weckt, wird er es besser aushalten als jemand, der Stress nicht gut arbeiten kann, wo seine Stresstoleranz schlecht ist. Das heißt also, ein wunderbares Beispiel, wie da Körper und Seele zusammen agieren.
0: Und kann so ein chronischer Schmerz zum Beispiel auch zu einer Depression führen oder werden?
1: Das ist ein bisschen so eine Huhn- und Ei-Frage, ne? Also war erst die Depression da, die dann eine höhere Wahrscheinlichkeit für chronische Schmerzen macht, oder führt der chronische Schmerz dazu? Was man sagen kann, ist es ein Faktor, der eben die Bewältigung von Schmerzen verschlechtert. Insbesondere, weil Depression nicht nur meine eigene Aktivität, meinen Antrieb vermindert, meinen Schlaf verschlechtert, sondern eben auch eine veränderte, nämlich verminderte Schmerztoleranz bei mir erzeugt. Also deswegen gehört das schon zusammen, muss aber nicht zusammengehören.
0: Wenn wir jetzt gerade dabei sind, Rückenschmerz, Schmerzen auch im Allgemeinen, fragen wir mal die Behandlung ab. Multimodal, das ist so ein Schlagwort, was man immer wieder hört in der Schmerzbehandlung. Das wird wohl sehr häufig angewandt. Was ist das multimodal?
1: Ja, das ist eigentlich die Erfindung der Schmerzmedizin. Wir sind ja nicht besonders erfindungsreich gewesen mit neuen Medikamenten oder Ähnlichem. Aber die multimodale Therapie, wo ich eben verschiedene Elemente der Therapie, physiotherapeutisch, sporttherapeutisch, psychologisch, ärztlich, kotherapeutisch zusammenfüge in ein Gesamtkonzept. Das ist das, was eben diese multimodale Therapie ist. Das heißt, man kann gar nicht genau sagen, welches Element jetzt am besten hilft, aber diese Mischung ist das, was eben gut hilft. Und das nennt man interdisziplinäre, multimodale Schmerztherapie, wo eben auch viele Disziplinen, Professionen mitarbeiten.
0: Das machen Sie zum Beispiel auch bei sich da, ne?
1: Wir haben bei uns eine Tagesklinik, eine zweite Tagesklinik wird demnächst eröffnet. Und wir haben eine Station zusammen mit der Psychosomatik.
0: Jetzt gibt es natürlich auch schlimme Schmerzen, die von ernsthaften Erkrankungen herrühren. Tumorschmerz ist so eine Geschichte. Da drückt oft der Tumor aufs umgebende Gewebe, dann gibt es diesen Schmerz. Kommt das bei Ihnen auch häufig vor in der Praxis? Und was ist das Spezifische am Tumorschmerz?
1: Ja, das kommt bei uns häufig vor, weil wir in unserer Abteilung auch einen Palliativdienst haben. Das heißt also von daher Palliativ- und Schmerzmedizin, die ja beide dieses Multimodale haben, ist da miteinander verbunden worden. Der Schmerz aufgrund einer Tumorerkrankung ist eigentlich jetzt nicht ein spezieller Schmerz, sondern es kann ein Schmerz sein, weil auf das Gewebe gedrückt wird, wie Sie gesagt haben, weil ein Nerv abgeklemmt wird, weil eine Entzündung ist beispielsweise. Das Besondere ist eher, dass der Patient ja gleichzeitig weiß, dass er eine Erkrankung hat, die sozusagen fortschreitend zerstörerisch ist. Und das erzeugt eben etwas, wir nennen das dann Total Pain. Also es ist eben nicht nur der Schmerz einer Nervenfaser, sondern eben auch das Schmerzliche in einer solchen Erkrankung zu sein.
0: Ich habe gelesen, einige Tumorarten sind besonders schmerzintensiv. Prostata, Lunge, Darm, ist das richtig?
1: Ja, bei der Prostata zum Beispiel liegt es einfach daran, dass es ganz häufig Metastasen gibt, die in den Knochen sind. Und solche Knochenmetastasen kann man sich gut vorstellen. Wenn ich dann laufe, dann habe ich das Gewicht meines Körpers auf einem Wirbelkörper, auf einem Oberschenkelknochen, dann habe ich da besonders starke Schmerzen. Es gibt andere Tumoren, bei denen es eher Weichteilmetastasen gibt, die weniger Schmerzen macht.
0: Gucken wir hier auch mal auf die Behandlung. Das gilt ja auch für andere Schmerzen. Stufenschema ist da so ein Wort. Das geht also

0: Also mit Nicht-Opioiden los, Ibuprofen und Co. Vielleicht sagen Sie mal was, wie so das Stufenschema dort aufgebaut ist in der Behandlung.
1: Na, was man dazu sagen muss, ist, dieses Stufenschema war eigentlich nicht ein ausgefuchstes Therapieschema, was entwickelt wurde für Ärzte, sondern das war eher ein edukatives Element von der Weltgesundheitsorganisation, als 1980, 85 bestimmte Medikamente, Morphin-ähnliche, nicht mehr verfügbar waren. Und es war damit eine Motivation für Ärzte, eben auch Morphine bei Tumorpatienten, es war nur für Tumorpatienten gedacht, einzusetzen. Das heißt, in Wirklichkeit arbeitet man natürlich nicht nach diesem Konzept, sondern man arbeitet danach, indem man die Art des Schmerzes identifiziert und versucht herauszufinden, was könnte der Mechanismus des Schmerzes sein. Und entsprechend werden dann Medikamente oder nicht-medikamentöse Verfahren eingesetzt.
0: Bleiben wir mal bei den Medikamenten jetzt. Nicht-Opioide, und dann sagen Sie ruhig mal was zu Ibuprofen, Diclofenac, Paracetamol und dann den Opioiden.
1: Also die Nicht-Opioide, wie Sie sie eben angesprochen haben, also diese antirheumatisch wirksamen Medikamente, Ibuprofen, Diclofenac, Etoricoxib, die sind antientzündlich. Das kann zum Beispiel eine gute Wirkung haben, wenn ich eine Knochenmetastase habe, da gibt es immer ein bisschen Entzündung um den Tumor herum. Wenn ich zum Beispiel einen Tumor habe im Bauchraum, da wo der Darm ist, dann ist so etwas wie Normaminsulfon sehr wirksam, weil das eben den Darm entspannt, Darmkrämpfe vermindern kann. Das heißt also, auch die haben spezifische Indikationen, nach denen sie ausgewählt werden und sind nicht alle untereinander vergleichbar, haben auch unterschiedliche Nebenwirkungspotenziale. Und wenn man sich die Morphine anguckt, dann gibt es inzwischen 7, 8 verschiedene Substanzen dazu. Und über die letzten 200 Jahre, so lange gibt es das Morphin schon, gab es eben Phasen, in denen die wenig benutzt wurden, viel benutzt wurden, in denen sehr viel Euphorie war und dann auch wieder eine Phobie war dazu. Wir sind so gerade dabei, eine Phase zu kommen, wo wir sagen, wo wirken sie denn wirklich gut? Und sie wirken immer gut bei Tumorschmerzen, vor allem wenn eben eine solche entzündliche Komponente dabei ist. Weil dann sind auch die Andockstellen für die Morphine da.
0: Diese Nicht-Opioide, die kann ja jeder in der Apotheke kaufen. Die werden ja bei vielen Schmerzen, ich nenne es mal so flapsig, eingeworfen. Vielleicht auch manchmal zu viel. Und sie sind nicht ganz ungefährlich. Ibuprofen, Diclofenac geht auf die Niere, Paracetamol auf die Leber. Da sollte man auch vorsichtig sein, oder?
1: Deswegen sind wir ja so ein bisschen froh, dass wir in Deutschland eben nicht, wie beispielsweise in den Vereinigten Staaten, diese großen Familienpackungen frei im Supermarkt kaufen können. So dass immer auch die Barriere ist, dass vielleicht ein Apotheker sagt, Mensch, Sie kaufen schon zum dritten Mal das Ibuprofen. Das heißt also, es gibt viele Gründe, das auf einzelne Tage zu begrenzen, wenn ich mich akut verletzt habe, aber eben nicht als Dauermedikation. Dafür gibt es nur ganz wenige Indikationen, Gründe, das zu machen, um eben meine Niere zu schützen, Herz-Kreislauf-System, Magen-Darm zu schützen. Das heißt also, diese Medikamente sollten nicht unterschätzt werden, nur weil sie rezeptfrei zu kaufen sind.
0: Ein Wort zu den Opioiden und der Abhängigkeit. Das ist ja immer das, was gesagt wird, Gefahr der Abhängigkeit.
1: Ich glaube, da müssen wir unterscheiden. Abhängigkeit im engeren Sinne heißt eigentlich nur, mein Körper hat sich daran gewöhnt und muss deswegen auch wieder entwöhnt werden. Das ist ein Prinzip, das haben wir auch bei Patienten, die gegen Epilepsie ein Medikament einnehmen. Auch wenn sie jetzt einen Beta-Blocker fürs Herz nehmen, dürfen sie nicht schlagartig absetzen. Ich muss ihn schrittweise ausdosieren. Das heißt, das ist eigentlich unproblematisch. Problematisch wird es in dem Moment, wo ich diese Morphine eigentlich gar nicht mehr zur Schmerzreduktion einnehme, sondern man nennt das dann Fehlgebrauch, wo ich sie einnehme, um mich zu entspannen, besser in den Schlaf zu kommen. Das heißt also eigentlich eher die emotionale Wirkung davon auskosten möchte.
0: Und da muss man vorsichtig sein.
1: Genau.
0: Nervenschmerzen, vielleicht andere Schmerzen, Neuropathien, die lassen sich ja mit diesem Schmerzmedikament nicht so gut behandeln, ne?
1: Ja, das ist tatsächlich eine ganz andere Klasse von Schmerzen. Das heißt also, es gibt hier eine Fehlfunktion eines Nerven, der eben ektope Impulse generiert. Und diese Fehlfunktion kann zum Beispiel durch Ibuprofen, Voltaren überhaupt nicht beeinflusst werden. Selten manchmal durch Morphine. Da setzt man dann Medikamente ein, die eigentlich aus ganz anderen Zusammenhängen kommen. Beispielsweise Antidepressiva oder Medikamente aus der Epilepsiebehandlung, weil die eben direkt auf die Nerven wirken und damit also eben diese falschen Impulse durch die geschädigten Nerven reduzieren können.
0: Nervenschmerz, zum Beispiel Bandscheibenvorfall, das ist sowas?
1: Das wäre eine Wurzel, die geschädigt ist, weil die Bandscheibe darauf gedrückt hat. Das ist, kann auch Gürtelrose sein.
0: Ja.
1: Oder jemand, der Diabetes hat, dass er brennende Füße hat beispielsweise. Das sind alles so typische Nervenschmerzen, Neuropathien.

0: hatte Schmerzen.
1: Und jetzt gucken wir mal weiter. Behandlung. Es gibt ja einen Schmerzfragebogen. Es gibt ein Schmerztagebuch. Und es gibt auch bildgebende Verfahren, CT, MRT, gerade bei solchen Sachen wie zum Beispiel hier im Bandscheibenvorfall.
0: Ja, also Bildgebung ist immer dann notwendig, wenn ich davon ausgehe, dass hier möglicherweise eine ursächlich behandelbare Erkrankung vorliegt. Und dafür nicht nur Bildgebung, manchmal muss man auch so Untersuchungen machen der Nervenströme oder andere Dinge. Auf der anderen Seite kann ich mit einem solchen Schmerzfragebogen eigentlich noch nicht eine richtige Diagnose stellen, sondern es hilft dem Arzt, sich vorzubereiten auf das Gespräch. Das heißt also, vielleicht auch schon vorab bestimmte Befunde anzufordern oder ähnliches. Das heißt also, im Gespräch mit dem Arzt findet dann eigentlich erst die Diagnose statt und eben die Überlegung, brauche ich eine spezifische Diagnostik oder reicht mir das Gespräch, die körperliche Untersuchung?
1: Wenn wir gerade dabei sind, was der Patient dann selber machen kann, Schmerztagebuch wäre auch so ein Stichwort.
0: Da bin ich gar nicht so sicher, ob das eine gute Idee ist. Ah. Es macht manchmal Sinn, wenn jemand beispielsweise mit Kopfschmerzen kommt und ich kann die gar nicht richtig zuordnen. So ein bisschen migräneartig, so ein bisschen Spannungskopfschmerz, dann hilft so ein Tagebuch, damit am Ende des Monats der Patient mit meiner Hilfe sagen kann, ah, stimmt, Sie haben recht, das ist eigentlich mehr migräneartig, als dass es das jetzt ein Spannungskopfschmerz ist. Ansonsten führt das ja dazu, dass ich mich jeden Tag immer wieder beschäftige mit dem Thema Schmerz. Und wir wollen ja gerade bei chronischen Schmerzen, dass jemand eben wieder ins Leben zurückkommt und eben nicht immer wieder sich beschäftigt mit dem Thema Schmerz.
1: Ja, wo wir gerade dabei sind, Kopfschmerzen, Spannungskopfschmerz, das zieht sich ja wie so ein Helm praktisch um den Kopf rum, Migräne, oft einseitig. Wie ist das bei Ihnen in der Praxis, Kopfschmerzprobleme, Migräne?
0: Das ist letztendlich auch eins der ganz häufigen Erkrankungen, vor allem eben der Spannungskopfschmerz. Und auch hier würde ich sagen, der gehört auch ein bisschen zum Leben dazu. Das heißt also vor einer Prüfung, wenn ich bis spät nachts lerne, dass ich dann hinterher Nackenbeschwerden habe,
1: die sich auf den
0: Kopf, Stress auf den Kopf auswirken, das gehört dazu. Wenn ich dann aber merke, ich brauche, was weiß ich, an mehr als 6, 7 Tagen pro Monat brauche ich jetzt ein Schmerzmittel oder ich kann nicht mehr zur Arbeit gehen, ich falle aus, kann meine soziale Rolle nicht mehr erfüllen, dann macht es Sinn nachzuschauen, was ist der Trigger dafür und kann ich diesen Trigger vielleicht beseitigen. Bessere Stressbewältigung beispielsweise, mehr Entspannung oder bestimmte Dinge eben in meinem Leben verändern, anstelle jeden Tag Medikamente zu nehmen.
1: Migräne ist wieder was anderes. Das ist wirklich eine ernsthafte Erkrankung.
0: Eine ernsthafte Erkrankung, wenn es sozusagen eine typische Migräne ist, ist es in dem Sinne, dass es denjenigen häufig mehrere Tage im Monat nicht am normalen Leben teilnehmen lässt.
1: Aus dem Leben raus, richtig.
0: Ja, und deswegen macht es eben Sinn, diese Behandlung anzustreben. Es gibt viel zu viele, die diese migräneartigen Kopfschmerz auch so ein bisschen als schicksalsgegeben ansehen. Und dann eben sehr spät zum Arzt gehen und erstaunt sind und sagen, hätte ich doch schon mal vor 10 Jahren Sie angesprochen.
1: Ich habe da gelesen, 12% der Menschen in Deutschland haben Migräne und mehr Frauen als Männer.
0: Ist das richtig? Also früher hat man gesagt, es sind fast nur Frauen. Inzwischen reden Männer mehr drüber. Das heißt, es gibt jetzt auch mehr Männer, es sind aber immer noch mehr Frauen. Ob es 12% sind, könnte ich so nicht sagen. Kommt mir etwas zu hoch vor die Zahl. Und da muss man auch unterscheiden, ob jemand vielleicht nur alle 6 Wochen einmal einen Migräneanfall hat für ein paar Stunden oder ob das jemand ist, der eben 4-mal im Monat für 3 Tage ausfällt.
1: Ne? Wie wird Migräne behandelt? Auch mit Medikamenten? Ich hatte so gelesen, wie heißt das, Triptan oder wie heißt dieses Medikament?
0: Ja. Na, es gibt da so bestimmte Stufen. Ja. Manche kommen mit ganz einfachen Medikamenten hin. Also beispielsweise Paracetamol, Novaminsulfon oder ähnliches. Manche brauchen diese Triptane, weil die wirken tatsächlich an der Ursache sozusagen, wo dann die Schmerzausbreitung entsteht. Und manche brauchen auch ein Prophylaktikum. Das heißt also, die müssten zu häufig die Bedarfstabletten nehmen. Und wir wissen, dass wenn man Bedarfstabletten zu häufig nimmt, kann man den Migräne-Kopfschmerz sogar verstärken. Und dann brauchen die eine Prophylaxe. Dafür gibt es unterschiedliche Medikamentengruppen, die dann mit nicht-medikamentösen Verfahren natürlich kombiniert werden.
1: Beta-Blocker werden da eingesetzt?
0: Beta-Blocker, ja.
1: Und Botox tatsächlich auch?
0: Botox, richtig.
1: Das kennt man mehr so aus der Schönheitsgeschichte, nicht?
0: Oder? Ja, tatsächlich. Es ist eine Substanz, die ein bisschen wandelbar ist und tatsächlich unterschiedliche Indikationen hat und kann also bei einigen Menschen tatsächlich einen guten Effekt haben. Meistens aber so, dass Medikamente der ersten Wahl eher Tabletten sind, Und jetzt

0: nicht die Botox-Behandlung.
1: Also gelesen hatte ich auch, viele Menschen verzweifeln tatsächlich an ihrer Migräne und gehen dann in so eine Depression rein, dann aufgrund dieser sehr schwer zu behandelnden Erkrankung bei ihnen und viel Schmerzpotenzial.
0: Wie gesagt, man kann immer schwer sagen, gibt es da jetzt eine Kausalkette? Also der Kopfschmerz macht die Depression oder kommt das jetzt einfach dazu?
1: Ja? Das ist eine Verzweiflung
0: auch. Weil eben das mich so stark beeinträchtigt in meinem Alltag, Berufsleben, Familienleben und so weiter.
1: Ne? Magen-Darm-Schmerzen, auch das haben viele Menschen, oft kombiniert mit so einem Reizdarm-Syndrom.
0: Ja, das ist tatsächlich etwas, was vielleicht auch so eine eigene Kategorie ist. Es gibt bestimmte Schmerzen, die jetzt nicht ganz gezielt an einer Stelle sind, wo man sagen kann, aha, es ist die Bandscheibe beispielsweise, ne? Sondern wo man sagt, ja, es gibt keine Entzündung im Darm, man macht ein MRT, das sieht auch eigentlich ganz gut aus da. Und trotzdem gibt es aber eben diese Überempfindlichkeit des Darms, genauso wie es Menschen gibt, die auch am ganzen Körper Beschwerden haben. Das heißt also, es gibt eben auch diese Kategorie von Schmerzen, wo wir nicht so richtig sagen können, den Finger drauflegen können, das ist die Ursache.
1: Ja, gut, also auch das ist schwierig. Ein Punkt vielleicht nochmal, Fibromyalgie, das ist ja auch so ein Schlagwort, was man immer wieder hört, was steckt dahinter?
0: Ursprünglich hat man gedacht, dass es eben etwas mit Muskeln zu tun hat, Fibromyalgie. Und inzwischen, glücklicherweise, konnte man feststellen, dass es eben nicht eine Erkrankung der Muskeln ist, die immer weiter fortschreitet, sondern dass es eine veränderte Schmerzempfindlichkeit ist. Das heißt, das passt so ein bisschen auch in diese Kategorie wie Menschen, die eben dieses Reizdarmsyndrom beispielsweise haben. Das heißt, es gibt eine erhöhte Empfindlichkeit der Muskulatur. Das heißt, wenn ich jetzt plötzlich Skifahren würde, hätte ich wahrscheinlich sehr ausgeprägte Muskelkater. Aber jemand, der eben nur zum Supermarkt geht, sollte nicht hinterher Muskelschmerzen haben. Und das haben diese Menschen. Das heißt, eine veränderte Schmerzeinstellung.
1: Wir haben schon über viele Schmerzmedikamente jetzt gesprochen. Da gibt es sozusagen die einfachen Opioide und. Was jetzt immer wieder gesagt wird, ist zum Beispiel, wenn man Hautschmerzen hat, Capsaicin. Das hat mich auch ein bisschen gewundert. Das ist ja eigentlich so ein Stoff aus, ja, ein scharfer Stoff, nicht?
0: Ja, man wundert sich, dass man so spät drauf gekommen ist. Ja. Seit Jahrtausenden würzen wir unser Essen, also hier in Europa nicht, aber in Asien, mit Capsaicin, der Inhaltsstoff von Chili. Ja, und Chili, wenn Sie das regelmäßig machen, wissen Sie, dass Ihre Mundschleimhaut immer unempfindlicher wird. Das heißt, Sie können immer schärfer essen. Und dieses Prinzip macht man sich zunutze, indem man eben auf der Haut Capsaicin aufbringt. Das geht dort auch an die Nervenendigung, so wie das Chili an die Nervenendigung in der Mundschleimhaut, und kann die runterregulieren. Und das hält für mehrere Wochen bis Monate an. Nicht bei jedem funktioniert es. Und leider ist es nicht möglich, das als Tablette zu geben. Das heißt, es gibt tatsächlich nur die äußere Anwendung auf der Haut. Also zum Beispiel bei Gürtelrose-Schmerzen, wo jemand eine Überempfindlichkeit einer bestimmten Hautareals hat.
1: Anderer Punkt, Cannabis, Cannabinoide. Das wird immer wieder bei Schmerzen empfohlen. Kann man das generell bei Schmerzen einsetzen? Gilt das zum Beispiel mehr für Tumorschmerzen oder was sind da Ihre Erfahrungen?
0: Das ist im Grunde wie mit allen anderen Medikamenten auch. Ich brauche einen Mechanismus, der passt. Und Cannabinoide, die sind insbesondere dann wirksam, wenn ich Verletzungen von großen Nerven habe, durch Entzündung, Multiple Sklerose, eine Rückenmarksverletzung beispielsweise. Dann habe ich diese Andockstellen, diese Rezeptoren, wo die Cannabinoide wirken können. Also das THC ist eigentlich der Stoff, der die Wirkung hat. Den Rest braucht man dafür nicht. Das heißt also, dass es jetzt überall wirkt, kann man nicht sagen. Und selbst bei solchen speziellen Nervenschmerzen gibt es nur einen Teil der Patienten, die positiv reagieren. Das heißt, hier muss man so ein bisschen enttäuschen, den Zuschauer, was also die Wirkmächtigkeit von Cannabinoiden angeht.
1: Also kein Allheilmittel?
0: Ganz sicherlich nicht. Ne?
1: Gut. Es gibt natürlich auch neurochirurgische Verfahren. Manchmal muss der Chirurg ran, das sind so extrem schwere Bandscheibenvorfälle sicherlich, wo dann chirurgisch auch operiert werden muss. Aber generell wahrscheinlich im Bereich Schmerzen eher weniger, nicht, oder?
0: Na, es gibt schon einige Sachen. Also Sie kennen vielleicht diese Gesichtsnerv, Trigeminusneuralgie. Mhm. Da gibt es manchmal Patienten, bei denen dann ein Blutgefäß genau auf dem Nerv liegt und dadurch wird er irritiert. Dann kann man den trennen. Das kann auch ein Neurochirurg machen. Das heißt, es gibt schon den einen oder anderen invasiven oder interventionellen Ansatz. Aber in der Regel bei chronischen Schmerzen wird man eher medikamentös, psychologisch, physiotherapeutisch arbeiten. Bei akuten Schmerzen, da können durchaus eben und bei seltenen Patienten chronische Schmerzen, ist aber auch teilweise der Neurochirurg gefragt.
1: Wo wir gerade beim Neurochirurgen sind, interessant, gerade so bei austherapierten Schmerzpatienten, wo kaum noch was hilft. Da habe ich gelesen, da gibt es diese Rückenmarkstimulation, da wird ein sogenannter Schmerzschrittmacher eingesetzt, der dann tatsächlich so in 70-90% der Fälle helfen soll.
0: Also das ist ganz spannend, die Zahl 60-70% ist ganz sicherlich etwas zu hoch gegriffen. Aber das ist eine der wenigen Methoden, die tatsächlich direkt aus der Grundlagenforschung sozusagen in die klinische Praxis gekommen sind. Wir haben gelernt in der Grundlagenforschung, dass wenn ich einen Reiz abgebe auf bestimmte Nervenfaser, dass dann Schmerzreize im Rückenmark nicht mehr weitergeleitet werden können. Und genau das macht dieser Schrittmacher. Also der Stimulator gibt eben einen Impuls ab, der bei dem Patienten ein Kribbeln erzeugt und der Schmerz kann nicht mehr weitergeleitet werden. Es gibt manche Patienten, die sehr gut davon profitieren. Wäre es so, dass 70% gut profitieren, würde man es wahrscheinlich gleich am Anfang einsetzen.
1: Wobei das ja auch ein aufwendiges Verfahren ist, sicherlich auch nicht für jeden geeignet. Deswegen, man hat vieles vorher probiert und dann vielleicht als letztes Mittel oder so.
0: Na, ausgewählte Patienten, vor allem wenn Zuhörer diese Erkrankung kennen, Sudeck-Erkrankung beispielsweise, die nicht medikamentös behandelt werden kann. So etwas wie schwere Nervenverletzungen nach einem Bandscheibenvorfall, okay, die sich nicht mehr von alleine reparieren und auf Medikamente nicht gut ansprechen. Das sind so typische Indikationen, Gründe, diese Spinal Cord Stimulation einzusetzen.
1: Wir hatten schon gesagt, Sie arbeiten mit vielen anderen Fachleuten zusammen, um Schmerzen zu therapieren. Ergotherapie, Physiotherapie, ich nenne jetzt einfach mal ein paar. Kognitive Verhaltenstherapie, das geht in den psychologischen Bereich. Akupunktur, Hypnose sogar. Was sind so die wichtigen Dinge und was ist vielleicht mehr, ich weiß nicht, Hypnose, wird das häufig eingesetzt? Oder?
0: Es gibt Kollegen, die Hypnose einsetzen, also Hypnotherapie einsetzen. Wir selbst machen das nicht, aber wie ich vorhin sagte, geht mehr darum, dass ich viele Elemente kombiniere und nicht so sehr, es muss dieses eine oder das andere Element nicht sein. Das heißt, es kann Teil einer multimodalen Behandlung, kann auch eine Hypnotherapie dabei sein. Und ich glaube, das Wichtigste ist die Philosophie dahinter. Das heißt also, wir nennen das ACT, Acceptance Commitment Therapie. Also ich akzeptiere, dass hier Schmerz auch in einer gewissen Weise ein bisschen bei mir dazugehört. Aber ich gehe ein Commitment ein. Das heißt also, ich einige mich meinen Therapeuten darauf, was kann ich tun, um trotzdem eine gute Lebensqualität zu haben.
1: Ein Wort zur Akupunktur.
0: Hat einen ähnlichen Mechanismus wie diese Rückenmarkschrittmacher. Das heißt also, okay, ich mache eine Gegenirritation. Das heißt also, ich brauche dafür jetzt, glaube ich, nicht irgendwie die chinesische Philosophie dahinter, die wir ja eh nicht verstehen, sondern es macht eine Gegenirritation, die eben Schmerzimpulse weniger gut weiterleitet. Da gibt es einige Schmerzarten, die ganz gut darauf reagieren, Gelenkschmerzen beispielsweise, andere, die nicht so gut reagieren. Also ein wertvolles Verfahren, was eben zusätzlich als eins dieser Elemente verwendet werden kann.
1: Ja, viele schwören ja auf manuelle Therapie auch, wo also mit Händen sozusagen der Körper bearbeitet wird. Was sind da die Ideen dazu?
0: Ich glaube, da muss man schauen, was ist mein Patient? Es gibt ja diese Patienten, die eher passiv sind, sich nicht viel trauen, Angst vor Bewegung entwickelt haben aufgrund der Schmerzen. Dann ist es wahrscheinlich eher ungünstig, ein Verfahren zu machen, wo ich liege und passiv behandelt werde. Den wollen wir vielleicht eher ein aktives Verfahren bekommen. Es gibt aber auch Patienten, die haben schwere Schonhaltungen entwickelt und Fehlhaltungen entwickelt, wo dann ein manueller Therapeut helfen kann, hier wieder harmonische Bewegungen zu bekommen, wir nennen das dann muskuläre Balance, wiederherzustellen, bevor man jetzt beispielsweise in ein Krafttraining geht. Also ganz sicher eine Rolle, aber wie auch bei Medikamenten, nicht one fits all.
1: Alles wirkt zusammen, es ist nur wichtig, das Richtige für sich dann zu finden.
0: Hohe Intensität und eben Therapeuten, die tatsächlich individuell arbeiten. Wir haben Achtergruppen, wo Sie sich vorstellen können, dass man da fast individuell mit den Patienten arbeiten kann.
1: Wenn wir mal auf die Forschung gucken, was ist denn da in der Pipeline in der Schmerzforschung? Ich hatte so an mir eine Sache rausgesucht, neues Schmerzmittel aus den USA, Suzetrigin heißt das. Das unterbricht die Schmerzweiterleitung an das Gehirn, soll ein ganz neuer Aspekt sein.
0: Also, es ist ein bisschen enttäuschend. In anderen Fachgebieten werden ununterbrochen neue Medikamente entwickelt. Wir haben in der Schmerzmedizin in der Physiologie ganz viel gelernt, aber wir haben noch nicht die richtigen Medikamente gefunden, die genau diese Wirkmechanismen dann haben. Die Suzetrigin ist ein Ansatz zu sagen, wir kennen ja die gute Wirkung von örtlichen Betäubungsmitteln, das, was der Zahnarzt gibt, wenn ich Zahnschmerzen habe. Was, wenn ich das im ganzen Körper hätte? Das ging bisher nicht, weil wir leider Gottes auch im Herz beispielsweise unseren Herzrhythmus mit den gleichen Mechanismen sozusagen in Gang halten. Und da kamen jetzt die Forscher darauf und sagten, es gibt eben einen Rezeptor, eine Andockstelle, die spezifisch ist für Schmerz und nicht mehr für die Herzleitung, fürs Denken beispielsweise, nicht zuständig ist. Und dieser Natriumkanal, NaV 1.8, der da ist, das ist der, für die dieses Medikament hergestellt wurde. Die Wirkung ist von der Stärke her erstaunlicherweise sehr enttäuschend. Oh. Ja, ne? Das heißt, also man hätte jetzt erwartet, damit sind jetzt alle Menschen schmerzfrei, weil für jede Schmerzleitung brauche ich diese Natriumkanäle. Aber es wirkt eben so gut wie ein schwaches Morphin. Okay. Aber immerhin, es macht nicht die Nebenwirkung von Morphin. Ja.
1: Und haben Sie Hoffnung, dass noch der große Knaller kommt im Bereich der Schmerzforschung?
0: Also ich bin total beeindruckt, wie sich die Forschung in der Schmerzmedizin geändert hat. Das ist also weg von Hobbyforschern hin zu wirklich Biologen, Genetikern, Chemikern. Auch jetzt mit der künstlichen Intelligenz, wo man schauen kann, welches Molekül brauche ich denn? Und ich kann mir nicht vorstellen, dass also diese hochbegabten Leute bei uns in der Klinik, aber auch in anderen Universitätskliniken in Deutschland, da nicht vielleicht doch einen Schritt weiterkommen in den nächsten Jahren. Aber so richtig in der Pipeline, dass man sagt, nächstes Jahr kommt das auf den Markt, das sehe ich nicht.
1: Gut, dann schauen wir mal. Vielen Dank, Herr Dr. Kopp, für dieses interessante Gespräch. Ja, das war unser Gespräch zum Thema chronische Schmerzen. Und das Gespräch ist auch noch in der ARD Mediathek zu sehen.
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1: Ich begrüße Sie zur Tagesschau. Nach zwei Landtagswahlen und zwei herben Niederlagen ist die Stimmung in der CDU entsprechend schlecht. Das machte sich auch bei der Fraktionssitzung der Union im Bundestag bemerkbar. Auch Kanzler Merz war da und nach 3 Stunden war klar, die Fraktion steht weiter hinter ihm und hinter seinem Reformkurs. Nach dem Willen der Union sollen diese nun so schnell wie möglich umgesetzt werden. Dafür muss allerdings auch der Koalitionspartner SPD mitspielen.
2: Bundeskanzler Merz muss mit 2 Wahlniederlagen im Gepäck zum Rapport in seine Unionsfraktion. Kein leichter Termin, denn dass die CDU in Mecklenburg-Vorpommern zum ersten Mal in ihrer Geschichte aus einem Landtag geflogen ist, wird hinter vorgehaltener Hand auch Merz angelastet. Der will sich hier erklären, Demut zeigen, die Stimmung danach gedrückt.
3: Es war der Situation angemessen. Wir haben ein historisch schlechtestes Wahlergebnis. Wir fliegen zum ersten Mal aus dem Landtag raus. Da gibt es nichts schön zu reden. Und deswegen war das jetzt keine Sektstimmung, sondern eher Trauerfeier.
2: Offene Kritik am Kurs des Kanzlers will seine Union heute vor laufenden Kameras nicht äußern. Bloß keine weiteren Personaldebatten, heißt es immer wieder. Der Fraktionsvorsitzende stärkt Merz den Rücken.
4: Ja. Der Bundeskanzler hat unsere Unterstützung und ja, ich bin davon überzeugt, dass wir gemeinsam mit der SPD die verabredeten Reformvorhaben auch tatsächlich zügig durchsetzen können.
2: Doch beim Koalitionspartner SPD werden Zweifel immer lauter, ob die Reformkompromisse bei Pflege und Rente in Gänze

0: Samtkunstwerk bezeichnet. Für die Unionsabgeordneten steht fest, das muss auch nach den Landtagswahlen gelten.
1: Genau, dieses Gesamtkunstwerk muss jetzt auch gemeinsam über die Rampe gebracht werden. Da gibt es auch nichts zu verhandeln. Ansonsten, wenn man die eine Seite aufmacht, werden auch viele andere Seiten wieder aufgemacht. Dann geht das gesamte Konzept wieder auf und das wäre ein schwerer Fehler.
0: Im Kanzleramt treffen sich am Abend Spitzenpolitiker der Koalition in Vorbereitung auf den nächsten Koalitionsausschuss, heißt es. Eine Gelegenheit, um über neue Rentenkompromisse zu reden? Wenn es nach der Unionsfraktion geht, wohl kaum.
2: Die Bundesregierung hat den angekündigten Tankrabatt auf den Weg gebracht. Noch in dieser Woche sollen Bundestag und Bundesrat dem Gesetzentwurf zustimmen. Geplant ist eine Steuerentlastung von bis zu 17 Cent pro Liter für Benzin und Diesel. Der Rabatt soll vom 1. Oktober bis zum Jahresende gelten. Seit Tagen steht der linken Bundestagsabgeordnete Ferhat Kocak massiv unter Druck. Nun zieht er sich vorerst aus der Öffentlichkeit zurück und lässt seine Arbeit im Innenausschuss des Parlaments ruhen, wie die linken Fraktion mitteilte. Kocak hatte mit einem vorbestraften Mitglied eines Berliner Familienclans gechattet. Zudem war er auf der Wahlparty der Linkspartei am Sonntag mit einem mutmaßlichen Terrorunterstützer fotografiert worden. Für UN-Generalsekretär Guterres war es die letzte große Rede bei der Vollversammlung der Vereinten Nationen in New York. Ende des Jahres scheidet er aus dem Amt. Zum Auftakt der Generaldebatte mahnte Guterres, die Konflikte in der Welt zu beenden. Mit Spannung wurde die Rede von US-Präsident Trump erwartet. Er warf Iran vor, ein Abkommen über die Öffnung der Straße von Hormuz bis nach den Kongresswahlen in den USA zu verzögern.
3: Sein Auftritt? Diesmal ohne Panne. Im vergangenen Jahr waren Präsident Trump und seine Frau auf der Rolltreppe stecken geblieben. Heute funktioniert sie. Doch so freundlich das Entree, so scharf seine Drohungen Richtung Iran. Er stehe vor einer weitreichenden Entscheidung, so Trump. Wird es einen Deal mit dem Iran geben, der es ihnen möglich macht, ein großartigeres Land aufzubauen, als es jemals zuvor war? Oder schicke ich sie in die Hölle? Ohne Überlebenschance, ohne Hoffnung, wieder groß zu werden für Generationen. Aber ich glaube an einen Deal, gleich nach den Zwischenwahlen. Trump weiß, der Iran-Krieg ist unpopulär in den USA. Am Rande der Generalversammlung könnte es zu einem Treffen mit Irans Präsident Pezeshkian kommen. 120 Staats- und Regierungschefs versammeln sich in dieser Woche in New York. In Reden, aber auch in vielen Gesprächen abseits der großen Bühne geht es um Krisen, Kriege, künstliche Intelligenz.
4: Immer wieder wird es darum gehen, wie man zu einer Deeskalation kommen kann. Wir dürfen es nicht zulassen, wir dürfen es nicht akzeptieren, dass diese Krisen und Konflikte sich immer weiter verschärfen. Und wo, wenn nicht hier und wann, wenn nicht jetzt, fangen wir damit an.
3: Auch Trump lobt die internationale Zusammenarbeit, zur Überraschung vieler in New York.
5: Der schärfste Kritiker der Vereinten Nationen gibt sich diesmal versöhnlicher als sonst. Vielleicht auch deshalb, weil Trumps Außenpolitik derzeit extrem unpopulär ist in den USA. 71% der Amerikanerinnen und Amerikaner lehnen seinen außenpolitischen Kurs ab.
2: Am Rande der UN-Generalversammlung haben die USA, Dänemark und Grönland ein Sicherheitsabkommen unterzeichnet. Die dänische Ministerpräsidentin Frederiksen erklärte, das Abkommen erkenne die territoriale Souveränität Dänemarks und das Selbstbestimmungsrecht der Grönländer an. Zuvor hatte US-Präsident Trump angekündigt, zwei große Militärstützpunkte auf der Arktisinsel zu errichten. Trump hatte in der Vergangenheit Gebietsansprüche auf Grönland erhoben und damit die NATO-Partner vor den Kopf gestoßen. Nach tagelangem Ringen haben sich die EU-Länder darauf geeinigt, ihre Sanktionen gegen etwa 3000 kremlnahe Personen und Organisationen zu verlängern. Die Strafmaßnahmen gelten erstmals für 3 Jahre statt nur für 6 Monate. Allerdings werden 2 russische Oligarchen auf Druck von Frankreich, der Slowakei und Luxemburg von der Sanktionsliste gestrichen. Dagegen hatte es bis zuletzt heftige Proteste gegeben. Auf dem US-Luftwaffenstützpunkt Spangdahlem in Rheinland-Pfalz ist am Nachmittag ein Kampfjet vom Typ F-16 abgestürzt. Der Pilot habe sich mit dem Schleudersitz retten können, teilte die US-Luftwaffe mit. Die Maschine wurde bei dem Crash völlig zerstört. Die Ursache des Unglücks wird noch untersucht. Laut deutscher Flugsicherung stürzte der Jet

0: erst nach einer Übung ab. In Spangdahlem ist eine F-16-Kampfjet-Staffel mit rund 20 Flugzeugen stationiert. Die Star-Wars-Filme machten ihn weltberühmt. Regisseur, Produzent und Drehbuchautor George Lucas. Und auch in der Kunstszene ist er aktiv. Jetzt hat er zusammen mit seiner Frau ein eigenes Museum eröffnet. Trotz des futuristischen Aussehens sollen dort nicht nur Science-Fiction-Fans auf ihre Kosten kommen.
1: So sieht ein Statement aus. Wie ein Raumschiff thront Lucas Museum für erzählende Kunst über Los Angeles. Und natürlich dürfen die Exponate seiner Star-Wars-Sammlung nicht fehlen. Doch Lucas will hier allen Formen visuellen Erzählens Raum geben. Malerei, Comic, Fotografie und Illustration. Es ist mir extrem wichtig, Illustratoren zu würdigen, Künstler, die bereits geschriebene Geschichten in Bilder übersetzen. Die meisten dieser Geschichten sind Mythen. Sie sind nicht real, aber die Illustrationen machen sie real. Frida Kahlo neben Banksy. Dazu anders als in klassischen Museen, kaum Erklärungen und Kontext. Vieles stammt aus der seit Jahrzehnten aufgebauten Sammlung von George Lucas und seiner Frau Melody Hobson. Fast 1 Milliarde US-Dollar haben sie für das Projekt ausgegeben, aus ihrem privaten Vermögen. Wir haben uns an keine Regeln gehalten. Wir haben nie in einem Museum gearbeitet. Wir haben keine Doktortitel. Wir haben es einfach gemacht. George und ich haben ein weißes Blatt Papier genommen und gesagt, so soll es werden. Also haben wir einige Regeln gebrochen und manchen gefällt das nicht. Uns aber schon. Demokratisierung der Kunst oder eine Ansammlung von Beliebigkeit? Kritiker sind gespalten. Besucher des Museums können das ab jetzt selbst beurteilen.
0: Und nun die Wettervorhersage für den 23. September.
2: In der Nacht klart der Himmel verbreitet auf, in manchen Tälern bildet sich Nebel. Sobald sich am Tag regionale Nebelfelder aufgelöst haben, besonders im Süden und in der Mitte, sonnenscheinreiches Wetter. Vor allem im Nordwesten teilweise dichte Wolken, vom Emsland bis zur Nordsee regnet es am Abend. Am Tag steigen die Werte an auf 15 Grad im Erzgebirge und 24 Grad rund um den Kaiserstuhl. In der Nacht zu Donnerstag Temperaturen zwischen 14 und 6 Grad.
0: Die Tagesschau meldet sich wieder gegen 1.55 Uhr. Ich wünsche Ihnen eine angenehme Nacht.

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1: Guten Abend, meine Damen und Herren. Auf der Teststrecke des Transrapid im Emsland hat sich heute ein schwerer Unfall ereignet. Dabei sind nach letzten Angaben 23 Menschen ums Leben gekommen. 10 Passagiere konnten lebend gerettet werden. Die Magnetschwebebahn war am Morgen bei einer Testfahrt auf offener Strecke verunglückt. Die Trasse führt über 31 Kilometer von Laaten nach Dörpen. Schon kurz nach Verlassen des Versuchsbahnhofs raste der Zug gegen einen Werkstattwagen, der aus bislang ungeklärter Ursache auf der Strecke stand.
2: Die Trümmer des verunglückten Transrapids sind weit über die Unfallstelle verstreut. Mit Tempo 200 war der Zug auf ein Arbeitsfahrzeug geprallt und hatte es mehrere hundert Meter weit mitgeschleift.
3: Wir gehen sicher davon aus, dass es kein Sabotageakt gewesen ist. Und wir vermuten, dass es entweder ein menschliches Versagen ist oder ein technisches Versagen. Wobei ich auch immer davon ausgehe, dass technisches Versagen letztlich auch strafrechtlich irgendwie menschliches Versagen ist. Woran das aber genau gelegen hat, das wissen wir noch nicht. Und das muss jetzt ermittelt werden.
2: An Bord des Zuges waren 29 Menschen, Besuchergruppen von Firmen und Angehörige von Transrapid-Mitarbeitern. Sie hatten die Testfahrt als Ausflug gebucht. 10 Menschen konnten die Rettungskräfte lebend aus dem Zugwrack herausholen, zum Teil lebensgefährlich verletzt. Im Laufe des Tages schwand dann die Hoffnung, noch weitere Überlebende zu finden. Die Angehörigen der Toten werden in der Nähe der Unfallstelle psychologisch betreut.
4: Wir sind da erstmal als Menschen auch, dass wir da mal in den Arm nehmen oder dabei sind und auch versuchen, erstmal so da zu sein.
2: Auch Angela Merkel kam nach Laaten, um den Hinterbliebenen ihr Beileid auszusprechen. Die Bundeskanzlerin wollte sich selbst einen Überblick über die Unfallstelle verschaffen. Sie dankte den Helfern für ihre herausragende Arbeit. Morgen wird auch Bundesverkehrsminister Tiefensee in Laaten erwartet. Die Bergung der Opfer soll am Abend abgeschlossen werden. Die Aufräumarbeiten

0: Arbeiten an der Unfallstelle gehen die ganze Nacht lang weiter.
1: Mehr zu dem Transrapid-Unglück bringt das erst in einem Brennpunkt nach dieser Sendung. Die Große Koalition will zu strittigen Fragen der Gesundheitsreform Sachverständige befragen und auf Spitzenebene entscheiden. Darauf einigten sich Bundeskanzlerin Merkel und SPD-Chef Beck bei einem Gespräch am Vormittag. Grund sind vor allem die unterschiedlichen Auffassungen über die sogenannte Überforderungsklausel. Sie soll regeln, bis zu welcher Höhe die Krankenkassen künftig Zusatzbeiträge von den Versicherten erheben dürfen.
2: Ein paar Ärzte demonstrieren vor dem Kanzleramt. Ihnen wäre es wohl am liebsten, die Gesundheitsreform würde ganz kippen. Doch drinnen erklären Kurt Beck und Angela Merkel, der politische Wille, sich zu einigen, bestehe nach wie vor.
3: Wo ein Wille ist, ist auch ein Weg.
2: Ein Weg gesucht wird für die umstrittene 1%-Regelung. In den Eckpunkten zur Reform steht, die Zusatzprämie in den Gesundheitsfonds darf maximal 1% des Haushaltseinkommens der Versicherten betragen. Die SPD will davon nicht abrücken.
4: Die 1%-Regel steht und wir werden das so ausgestalten, dass die Praxiseinwände, die es gegeben hat, in diesem Zusammenhang dann ausgeräumt werden.
2: Angela Merkel dagegen will sich nicht auf eine Zahl festlegen.
3: Für mich ist Maßstab, und das ist das, was uns eint, dass es praktikabel sein muss. Und deshalb hören wir uns noch mal Sachverstand an.
2: Externe Experten sollen helfen. Doch die Unionsministerpräsidenten haben bereits jetzt konkrete Vorstellungen.
5: Wir haben gute Argumente, um nachzuweisen, dass objektiv die 1%-Regelung nicht ausreicht und 2,5 oder 3% notwendig sind.
2: Nach ARD-Informationen werden einige Länder alternative Gesetzesvorschläge zu Teilen der Reform erarbeiten. Das haben sie mit der Kanzlerin beschlossen. Aus Sicht der Opposition ist das Ganze nur noch ein großes Durcheinander.
6: Die einzig richtige Lösung kann im Übrigen nur sein, diese Modelle alle fallen zu lassen und noch mal ganz neu anzufangen.
2: Zur Gelassenheit rät stattdessen die Kanzlerin. Die Eckpunkte stehen und bei der Umsetzung gehe Sorgfalt vor Schnelligkeit.
1: Der Bundesrat hat heute mit großer Mehrheit ein Verbraucherinformationsgesetz beschlossen. Die Politik reagierte damit auf die jüngsten Lebensmittelskandale. Künftig sollen Verbraucher einen rechtlichen Anspruch darauf haben, von den Behörden Auskunft über Hersteller und deren Produkte zu bekommen. Außerdem können Behörden unter bestimmten Voraussetzungen die Namen von Herstellern veröffentlichen. Über das Gesetz war lange gestritten worden.
7: Frischfleisch oder Gammelfleisch. Verbraucher sollen besser informiert, der Druck auf schwarze Schafe erhöht werden. Die Kernpunkte des Gesetzes. Eine Verpflichtung der Behörden, die Öffentlichkeit in wichtigen Fällen zu informieren. Und das Recht auf Auskunft und Akteneinsicht bei Behörden für Verbraucher. Aufklärung und Abschreckung zugleich. Bundesminister Seehofer kam in den Bundesrat, um für das Gesetz zu werben.
8: Nichts scheuen die Dunkelmänner in dieser Szene mehr als das helle Licht der Öffentlichkeit.
7: Wo lauern Gesundheitsgefahren? Was ist wo drin? Das Gesetz gilt für Lebensmittel, Futtermittel, Wein, Kosmetika und Bedarfsgegenstände wie Bekleidung, Spielwaren oder Reinigungsmittel. Eine Demonstration vor dem Bundesrat gegen das Gesetz. Die Kritik: zu viele Ausnahmen, zu bürokratisch, zu aufwendig.
9: Weil vor jeder Informationsveröffentlichung die Unternehmen gehört werden müssen. Die können dann Einspruch einlegen und dann kommt es zu jahrelangen Verzögerungen, zu jahrelangen Verfahren. Was nützt es mir, wenn ich nach 3 Jahren erfahre, dass ich von irgendjemand ein vergammeltes Schnitzel gekauft habe?
7: Drinnen derweil Zustimmung, aber auch Verständnis für Kritik.
10: Deshalb ist es richtig, in einem ersten Wurf dieses Gesetz auf den Weg zu bringen, das dann aber so schnell wie möglich an der Hand der in der Praxis gewonnenen Erfahrungen nachgebessert werden muss.
7: 5 Jahre wurde an dem Vorhaben gearbeitet. Und trotz Nachbesserungswünschen im Detail, mehrheitlich hieß es im Bundesrat, es sei erstmal ein Schritt in die richtige Richtung.
1: Die konservative Regierung in Polen steckt in der Krise. Im Streit um die künftige Haushaltspolitik hat Ministerpräsident Jarosław Kaczyński seinen Stellvertreter Lepa von der Bauernpartei entlassen. Jetzt sucht Kaczyński neue Bündnispartner, um Neuwahlen zu verhindern.
11: Dass er so abrupt den Ministerposten verlieren würde, damit hatte Andrzej Lepa, Chef der Bauernpartei Selbstverteidigung, nicht gerechnet. Wortlos überreichte ihm Präsident Lech Kaczyński das Entlassungsschreiben, so wie es sein Zwillingsbruder Ministerpräsident Jarosław Kaczyński verlangt hatte. Nach der Entlassung ließ Lepa seiner Wut freien Lauf. Sie wollen Diktatoren sein, schimpfte er. Der Westen soll ruhig wissen, dass das, was Kaczyński tut, eine Diktatur ist. Er toleriert niemanden, der anders ist als er.

0: Doch Lepper hatte die Krise der letzten Tage selbst verursacht. Immer wieder hatte er lautstark die eigene Regierung kritisiert. Immer wieder wollte er für Bauern und Rentner mehr Geld. Gestern Abend nun hatte der Ministerpräsident von all dem genug. Herr Andrzej Lepper hat seine Chance nicht genutzt. Er kehrte schnell zu seinem alten Stil zurück, den man nur mit einem Wort beschreiben kann: Quertreiberei. Der Premier hat nun keine Mehrheit mehr. Inzwischen aber haben sich einige Abgeordnete von Leppers Partei abgespalten und wollen die Regierung weiter unterstützen. Unklar ist, ob das zu einer neuen Mehrheit reicht.
1: Beinahe auf den Tag genau vor einem Jahr waren die Parlamentswahlen. Aber bis heute gibt es in Polen keine stabile Regierung. Jetzt werden Neuwahlen immer wahrscheinlicher. Aber die Umfrageergebnisse lassen vermuten, dass es auch danach keine klaren Mehrheiten geben wird.
2: Bundesaußenminister Steinmeier hat die internationale Staatengemeinschaft aufgerufen, alles dafür zu tun, um eine neuerliche Blockbildung in der Welt zu verhindern. In seiner ersten Rede vor der UN-Vollversammlung sagte Steinmeier, in den aktuellen Konflikten und im Kampf gegen den Terrorismus gehe es nicht um eine Frontstellung des Westens gegen den Islam. Auch von einem Kampf der Kulturen könne nicht die Rede sein. In den Palästinensergebieten stellt die radikal-islamische Hamas die geplante Koalition mit der gemäßigten Fatah in Frage. Dabei geht es um die Anerkennung Israels. Sollte Fatah darauf bestehen, werde die Regierung der nationalen Einheit nicht zustande kommen, erklärte ein Sprecher von Ministerpräsident Haniyeh in Gaza. Er widersprach damit Präsident Abbas, der vor der UN-Vollversammlung versichert hatte, dass die künftige Palästinenserregierung den israelischen Staat anerkennen werde.
3: Massenkundgebung in Beirut. Hunderttausende Anhänger der schiitischen Organisation Hisbollah haben heute gegen Israel demonstriert. Erstmals zeigte sich Hisbollah-Führer Scheich Nasrallah wieder in der Öffentlichkeit. Seine Organisation werde sich nicht gewaltsam entwaffnen lassen, betonte Nasrallah. Man werde die Waffen erst niederlegen, wenn die Regierung im Libanon das Land schützen könne. Nasrallah kritisierte auch die Aussagen von Bundeskanzlerin Merkel, der deutsche Libanon-Einsatz diene der Sicherheit Israels.
2: Papst Benedikt XVI. Hat die Botschafter der muslimischen Länder zu Gesprächen eingeladen. Für kommenden Montag sei ein Treffen in der Sommerresidenz Castel Gandolfo geplant, teilte der Vatikan mit. Hintergrund sind die umstrittenen Islamäußerungen des Papstes. Obwohl er mehrmals sein Bedauern über deren Wirkung ausgedrückt hatte, halten die Proteste in der islamischen Welt an. Der Abhörskandal in Italien setzt die Regierung unter Druck. In einer Sondersitzung beschloss das Kabinett von Ministerpräsident Prodi am Abend strengere Gesetze zum Schutz der Privatsphäre. Heute wurden die ersten der 21 Festgenommenen vernommen. Sie gelten als Drahtzieher eines privaten Spionagerings, der jahrelang Telefongespräche von Industriellen, Politikern und Journalisten abgehört haben soll.
4: Zu einer Sondersitzung trat heute hier im Palazzo Chigi in Rom das Kabinett zusammen. Denn immer neue Beweisstücke beschlagnahmen die Sonderermittler. Die Listen der Abgehörten enthalten zehntausende Namen. Die Abhöraffäre sei einer der größten Skandale in der Geschichte Italiens, so eine Zeitung. Dahinter steckt etwas Größeres. Wir sind hier in Italien, keiner hält sich an Regeln. Zu viele Leute, die von so etwas profitieren. Bei der Telekom Italia ist das Abhörnetz entstanden. Als Drahtzieher gilt Giuliano Tavaroli, ehemals Sicherheitschef der Telekom. Außerdem verwickelt Beamte von Finanzpolizei, Carabinieri und offenbar Geheimdienstkreise. Vor gut einer Stunde Pressekonferenz der Regierung. Justizminister Mastella kündigt Maßnahmen zum Schutz der Bürger vor Lauschangriffen an. Es darf nicht sein, dass die Menschen Angst haben zu telefonieren. Adamo Bove, ein prominenter Telekom-Manager. Sein Todessturz von einer Brücke in Neapel im Juli erscheint jetzt in einem neuen Licht. Kurz zuvor soll er zur Abhöraffäre vernommen worden sein. Die Regierung Prodi war wegen ihrer Telekom-Politik ohnehin stark unter Druck geraten. Jetzt noch die Abhöraffäre. Es wird nicht leicht sein für Prodi, diesen Druck abzubauen und noch weniger leicht, die Affäre zufriedenstellend aufzuklären.
2: In der Europäischen Union ist der Versuch gescheitert, Beschlüsse in der Innen- und Justizpolitik schneller voranzubringen. Beim Treffen der Ressortchefs in Tampere hatten sich die Finnen als Ratspräsidentschaft dafür eingesetzt, das nationale Vetorecht abzuschaffen und stattdessen Mehrheitsentscheidungen gelten zu lassen. Deutschland und andere Staaten wollen das aber nur auf Basis der neuen EU-Verfassung zulassen und die liegt zurzeit auf Eis.
3: Mit einem Staatsakt im Bundestag ist der vor knapp einem Monat verstorbene CDU-Politiker Rainer Barzel geehrt worden. Altkanzler Schmidt bezeichnete den früheren Partei- und Fraktionsvorsitzenden wörtlich als formidablen politischen Gegner und persönlichen Freund. Parlamentspräsident Lammert wies darauf hin, dass niemand von denen, die nie Bundeskanzler wurden, dem Amt so nahe gewesen sein wie Barzel. Er bezog sich dabei auf das gescheiterte Misstrauensvotum von 1972 gegen Willy Brandt.
2: Bei der Explosion eines Gastanks im nordbayerischen Leerberg sind mindestens 3 Menschen ums Leben gekommen, 16 wurden verletzt. Heute Morgen war aus einem Ehrtank Gas ausgetreten. Als die alarmierte Feuerwehr eintraf, flog der Tank in die Luft. Die Wucht der Explosion zerstörte eine Bäckerei und umliegende Gebäude.
5: Noch haben sie die Hoffnung in Leerberg nicht aufgegeben. 2 Menschen werden unter den Trümmern noch vermisst. Schicht für Schicht tragen die Bergungsteams den Schutt ab. Suchhunde staffeln durchforsten immer wieder den Unglücksort.
6: Wir geben nicht auf, das heißt, wir werden weitersuchen, auch mit unseren Rettungshunden von der Rettungshundestaffel. Natürlich schwinden die Chancen mit jeder Stunde.
5: Die Bergungsarbeiten werden immer wieder von einem zweiten Gefahrenherd, einem mit 4000 Liter Flüssiggas gefüllten Tankwagen am Unglücksort, erschwert. Das kontrollierte Verbrennen des austretenden Gases sorgte mehrmals für Schwierigkeiten und Unterbrechungen. Doch die Feuerwehrleute bekommen diese zweite explosive Gefahr in den Griff, damit die Bergungsteams vor Ort weitermachen können.
6: Es gibt da Untersuchungen, wie lange ein Verschütteter überleben kann. Und an diesem Zeitpunkt sind wir jetzt noch überhaupt nicht angelangt. Das heißt, wenn ein Verschütteter vielleicht in einem Kellerabteil verschüttet ist, gäbe es Möglichkeiten, ihn zu retten.
5: Und deswegen soll die Suche nach den beiden Vermissten die ganze Nacht hindurch fortgesetzt werden.
2: Nun die Wettervorhersage für morgen Samstag, den 23. September.
7: Über der Mitte und dem Osten Europas liegt weiterhin das Sonnenhoch, während ein kräftiges Atlantiktief Wolken zum Kontinent schaufelt. Diese Wolken driften auch immer wieder in den Westen Deutschlands, wo örtlich etwas Regen fallen könnte. Heute Nacht meist sternenklar, im Westen ein paar dünne Wolken. Später kann sich vor allem im Süden wieder Nebel bilden, der sich morgen nur zögernd auflöst. In weiten Teilen Deutschlands scheint aber schon früh die Sonne. Im Westen am Nachmittag einige Wolken, die vielleicht ein paar Tropfen bringen. Schwacher bis mäßiger an der Küste teilweise frischer Wind aus Südost, in den östlichen Mittelgebirgen starke Böen. Heute Nacht kühle 6 Grad im Allgäu, 16 am Niederrhein. Morgen 20 bis 26 Grad, am Oberrhein werden bis zu 27 Grad erwartet. Am Sonntag nach Nebelauflösung meist sonnig, am Nachmittag im Westen einige Wolken, die örtlich einzelne Schauer oder etwas Regen bringen könnten. Auch in der neuen Woche hält der Hochdruckeinfluss wahrscheinlich an, aber die Wolken des Atlantiktiefs drängen dagegen. Ob sie über den Westen Deutschlands hinauskommen, ist noch unklar.

0: Guten Abend und willkommen bei Fakt. Am Sonntag ist in Berlin etwas passiert, das viele nicht für möglich hielten. Die Linke ist stärkste Kraft geworden. Eins ihrer zentralen Erfolgsthemen, die hohen Mieten in der Hauptstadt. Wobei das natürlich kein typisches Berliner Phänomen ist. Auch anderswo ist Wohnraum knapp. Die Preise sind hoch und manche Vermieter stellen sich da eine ganz einfache Frage. Was ist eigentlich ein Stuhl wert? Oder ein Bett oder ein Schrank? Rein monetär nicht unbedingt die Welt, doch mit etwas Willen zur gesetzlichen Grauzone können Vermieter damit ihre Renditen verdoppeln und verdreifachen. Tom Fugmann über ein fragwürdiges Geschäftsmodell.
1: Ich habe 8 Quadratmeter und zahle 370 Euro warm im Monat.
2: Ich habe 26 Quadratmeter, 6 davon sind Balkon und ich zahle 585 Euro.
3: Und bei mir sind es knapp 15 Quadratmeter und ich bezahle 530 Euro.
4: Winzige Zimmer zu hohen Preisen, Mieter, die unter Druck gesetzt werden, Verstöße gegen das Baurecht. Damit werden diese beiden sich freundlich präsentierenden Immobilienunternehmer, Kevin Rader und Sven Schwarzert, in Verbindung gebracht. Vor der Kamera reden wollen sie nicht. Juliane Nagel von der Linken kennt die beiden schon seit Jahren.
5: Ich bin wirklich entsetzt und empört, dass immer wieder relativ offensichtliche Verstöße gegen geltendes Recht von den beiden vollzogen werden.
4: Eine WG in Leipzig. Hier leben 5 Studierende in einer Wohnung, die von Sven Schwarzert vermietet wird. Vor 4 Jahren wohnte hier eine alleinerziehende Mutter mit ihrer Tochter. Wir haben damals darüber berichtet, wie Schwarzert ihr wegen angeblichem Eigenbedarf kündigte und sie unter Druck setzte. Die Frau zog schließlich aus.

0: Ihre Miete damals 850 Euro warm. Der Mietpreis heute insgesamt 2560 Euro, circa dreimal so viel. Die Wohnung hat Schwarzert umbauen lassen. In den früheren Flur hat er jetzt eine Küche gestellt. So gewinnt er noch ein Zimmer mehr für die Vermietung. Die Wohnung vermietet er teilmöbliert und kann so mehr Miete fordern. Die Bewohner wollen anonym bleiben, um keinen Stress zu bekommen. Vor einer Weile schickte Schwarzert eine Nebenkostenabrechnung, die es in sich hatte.
1: Wir haben die alle separat voneinander gesehen und wir waren alle ziemlich geschockt, weil das 7.000 Euro.
2: Genau, die wollten 7.000 Euro. Und danach gab es eine Mahnung nach zwei Wochen. Und auf den Widerspruch, den wir da ziemlich gut aufgesetzt hatten, kam keine Reaktion.
0: Kevin Rader und Sven Schwarzert haben ein komplexes Firmennetzwerk aufgebaut, mit dem sie ihr Geschäft betreiben. Wir würden gern wissen, warum sie Zimmer zu Preisen vermieten, die deutlich über der ortsüblichen Vergleichsmiete liegen und warum so hohe Nebenkosten erhoben werden. Eine schriftliche Anfrage nach einem Interview bleibt unbeantwortet. Beim Leipziger Firmenlauf macht auch die Schwarzert Capital GmbH mit. Wir probieren es direkt, doch äußern möchte sich Sven Schwarzert auch diesmal nicht.
3: Warum nehmen Sie denn so teure Miete von den Ihren Mietern? Warum treiben Sie jetzt den Führer?
0: Wir rufen auch Kevin Rader an.
4: Ich wollte Ihnen doch noch mal Gelegenheit geben, zu den Vorwürfen und Fragen Stellung nehmen zu können, die im Raum stehen.
0: Die beiden Unternehmer sind keineswegs medienscheu. Ihren unscheinbaren Firmensitz haben sie in Lützen bei Leipzig. Interviews geben sie offenbar nur dort, wo keine kritischen Fragen zu befürchten sind.
5: Hallo und herzlich willkommen bei Gewinner TV. Wird super spannend. Sven Schwarzert ist heute bei mir. Grüß dich erstmal.
6: Hallo Ruben. Für Immobilien habe ich mich entschieden, weil es einfach eine schöne Materie ist. Wir sind sehr große Freunde davon, schöne Objekte zu finden und natürlich auch irgendwann mal schöne Objekte selbst zu gestalten.
0: Seine Mieter in dieser Immobilie in Leipzig fanden es dort nicht so schön. Sie teilten sich in einer WG 14 überteuerte Zimmer und zwei Toiletten. Alles war voller Dreck, Schimmel und kaputter Geräte. Der Fall sorgte bundesweit für Aufmerksamkeit. Von Horror-WG war die Rede. Die Stadt Leipzig sprach im letzten Jahr eine Nutzungsuntersagung für das Gebäude aus. Dagegen legten die Eigentümer Widerspruch ein. Die Stadtverwaltung hat mehrere Verfahren gegen Rader und Schwarzert eingeleitet. Es besteht der Verdacht, dass sie mehrfach Wohnungen in den Milieuschutzgebieten umbauen ließen. Wir wollen von der Stadt Leipzig wissen, warum diese Rechtsverstöße nicht konsequenter geahndet werden. Ein Interview wird abgelehnt. Schriftlich heißt es nur, man könne
7: aus datenschutzrechtlichen Gründen keine weiteren Angaben machen.
0: Die Landtagsabgeordnete Juliane Nagel beschäftigt sich schon seit vielen Jahren mit der Wohnungs- und Mietenpolitik. Die Aktivitäten von Schwarzert und Rader sind ihr dabei aufgefallen.
8: Ich bin wirklich entsetzt und empört, dass immer wieder Problemanzeigen kommen und dass auch immer wieder relativ offensichtliche Verstöße gegen geltendes Recht von den beiden vollzogen werden. Also im Wissen, dass es bestimmte Regeln gibt, zum Beispiel in Milieuschutzgebieten, wird trotzdem systematisch dagegen verstoßen.
0: Juliane Nagel hat schon mehrfach im Stadtrat Anfragen zu den beiden Immobilienunternehmern gestellt. Im August letzten Jahres schrieb ihr das Amt für Wohnungsbau und Stadterneuerung, es gäbe mehrere Anzeigen und die Verfahren würden derzeit geprüft. Im April dieses Jahres teilte ihr die Stadt mit, es seien Bußgelder von nicht einmal 2.000 Euro verfügt worden. Peanuts angesichts der Gewinne. Sven Schwarzert und Kevin Rader haben ein boomendes Geschäftsmodell auf die Spitze getrieben. Generell nimmt die Vermietung von möblierten und teilmöblierten Zimmern zu teuren Preisen deutschlandweit zu. In Großstädten wie Leipzig wird Wohnraum so zum Renditeobjekt. Diese Entwicklung des Mietmarkts hat Jonas Schalek vom Kieler Institut für Weltwirtschaft untersucht. Besonders in Metropolen ist der Anteil der möblierten Wohnungen in den Mietangeboten stark angestiegen.
9: Der Markt hat sich einfach in den vergangenen Jahren strukturiert.

0: strukturell verändert. Die regulären Inserate sind seit 2015 um über ein Fünftel zurückgegangen, während eben die möbliert unbefristeten Angebote in den Metropolen, in den größeren Städten sich mehr als verdreifacht haben.
1: Bundesjustizministerin Stefanie Hubig von der SPD will den Markt für möblierte Wohnungen mit einem Gesetzentwurf stärker regulieren. Unseren Fragen stellt sie sich schriftlich.
2: Für voll möblierte Wohnungen soll eine Pauschale von 10% der Netto-Kaltmiete angesetzt werden können. Vermietende, die vorsätzlich oder leichtfertig unter Ausnutzung eines geringen Angebots 20% mehr Miete verlangen, als dies für vergleichbare Räume üblich ist, können zudem wegen einer Ordnungswidrigkeit belangt werden.
1: Kai Warnecke vertritt als Präsident des Eigentümerverbandes Haus und Grund die Interessen der Immobilienunternehmer und Vermieter. Er kritisiert den Gesetzentwurf.
3: Was wir in Deutschland seit gut einem Jahrzehnt sehen, ist eine massive einseitige Überregulierung, die immer zu neuen Auswüchsen führt und dann eben auch schwarze Schafe produziert. Wir werden wohl nicht weitergehen können, indem wir immer weiter regulieren, immer mehr Zwang, immer mehr Gesetze auf den Weg bringen, sondern wir müssen zurück zu einem vernünftigen Mietwohnungsmarkt kommen, im Interesse der Mieterinnen und Mieter.
1: Für Melanie Weber-Moritz vom Deutschen Mieterbund hingegen ist das neue Gesetz längst überfällig.
4: Das ist ein deutliches Signal auch an Vermieterinnen und Vermieter, dass sie eben nicht mehr Mondpreise nehmen können von Menschen, die es sich im Grunde ja gar nicht leisten können. Man muss ja auch dazu sagen, dass die Mieterinnen und Mieter nicht in erster Linie auf der Suche nach möblierten Wohnungen sind, sondern die allermeisten sind ja gezwungen, auf solche Angebote zurückzugreifen, weil es gar keine Alternative gibt auf dem Mietwohnungsmarkt.
5: Man ist halt dem einfach ausgesetzt, ja. Dem ganzen Wohnungsmarkt, und es ist halt einfach so friss oder stirb. Wenn es dir nicht passt, zieh halt aus. Ist ja praktisch einfach die Devise, in der man einfach als Mieter generell in diesem Vertrag steht.
6: Mecklenburg-Vorpommern und Berlin haben gewählt. Seitdem geht es um den Kanzler, um Koalition, um eine CDU, die in Schwerin nicht mal mehr im Landtag sitzt. Aber auch das ist relevant. Mit Sachsen-Anhalt sind in drei Ländern Parteien stärkste Kraft geworden, die immer wieder mit Antisemitismus in Verbindung gebracht werden. Wir fragen uns daher, was macht das mit den Jüdinnen und Juden im Land?
7: Ich sage jetzt einfach, Adolf Hitler an die Macht.
8: Das Krasse war, dass sowas nicht nur hier passiert ist, sondern tatsächlich jeden Tag.
9: Quo vadis Deutschland? Wohin gehen wir? Was wird in 10 Jahren mit uns als jüdische Gemeinde?
6: Schauen wir erstmal auf die Zahlen. 24 antisemitische Vorfälle am Tag. Mehr als 4-mal so viele wie 2020. Den stärksten Sprung gab es nach dem Terrorangriff der Hamas am 7. Oktober 2023. Gleichzeitig erleben wir einen Aufschwung von rechts außen.
10: Wir haben Geschichte geschrieben. Wir holen uns unser Land zurück. Es beginnt hier in Sachsen-Anhalt.
11: Ein sensationelles Ergebnis. Wir haben hier ganz klar den Regierungsauftrag. Wir haben uns ja auch mehr als verdoppelt.
6: Wie antisemitisch die Partei ist, das ist wie häufig bei der AfD eine verworrene Sache. Denn auf der einen Seite präsentiert sich die Partei als Freund Israels.
12: Für uns steht die Existenz Israels an erster Stelle. Ich weiß, dass das Framing ein komplett anderes ist, das mediale Framing, aber es ist nun mal so. Und wir gedenken dem Holocaust zusammen mit den Juden in der AfD. Das ist eine Vereinigung bei uns.
6: Gleichzeitig kennen wir aber auch das von der Partei, vom Denkmal der Schande über den Vogelschiss in der deutschen Geschichte bis zur Verbreitung antisemitischer Karikaturen. Immer wieder relativierten AfD-Politiker den Holocaust oder bedienten antisemitische Klischees.
13: Nichts im Menschlichen ist übergeschichtlich. Ja? Also diese Sakralisierung des Holocaust, die halte ich für hochgradig irrational.
6: Ja, sagte einst der Mann, der in Sachsen-Anhalt Kultus- und Wissenschaftsminister werden könnte, sollte die Partei eine Regierung hinbekommen. Heute ist die Strategie der AfD folgende.
14: Sie hat aus den Erfahrungen der alten Rechtsextremen gelernt, dass sie mit Thematisierung des Nationalsozialismus und mit antisemitischen Äußerungen immer in die Ecke zum Nationalsozialismus gerückt wird und damit marginalisiert wird als rechtsextrem, und ergänzt das inzwischen mit einer demonstrativen, vordergründigen Israel-Freundlichkeit, um das sozusagen weiter zu verbergen. Hinter den Kulissen allerdings ist völlig klar, dass sie systematisch antisemitische Stereotype in ihren Veranstaltungen und Ähnlichem reproduziert.
6: Aber Antisemitismus ist kein rein rechtes Problem. Der Anteil der Menschen mit festem antisemitischen Weltbild hat sich seit 2021 verdoppelt auf gut 7%. Klar zu benennen ist, Antisemitismus zieht sich durch fast alle Lager. Dass Juden zu viel Einfluss auf der Welt hätten, glaubt gut jeder dritte AfD-Anhänger. Aber auch fast jeder dritte bei Union und SPD. Bei der Linken sind es zwar weniger, aber dafür mit deutlichem Zuwachs. Bei einer anderen Frage, da liegt die Linke vorn. Den Vergleich Israels mit den Nazis teilt mehr als jeder zweite Linken-Wähler. Und damit sind wir bei der Wahl in Berlin.
14: Spezifisch für die Linke, würde ich sagen, sieht man daran, dass für die Linke insbesondere Antisemitismus dann relevant wird, wenn es um Israel geht. Der Grund dafür ist, wenn man den Konflikt zwischen Israel und der palästinensischen Bevölkerung anschaut, dann konfligieren zwei Perspektiven, eine rassismuskritische und kolonialismuskritische und eine antisemitismuskritische. Beides ist für diesen Konflikt relevant und beides geht aber nicht sozusagen, geht nicht ineinander schön glatt auf. Und darin verheddert sich die Linke immer wieder und sie wird dann auch anfällig für extremistische Haltungen und Positionen.
6: Dass die Linke ein Antisemitismusproblem hat, sagen auch Linke selbst. Mehrere prominente Abgeordnete sind 2024 deshalb ausgetreten. Und auch im Berliner Wahlkampf brach der Konflikt immer wieder auf. Auf einer linken Bühne ruft ein Rapper zum Tod der israelischen Armee auf. Vanessa Emde, immerhin Kandidatin auf Listenplatz 2, kann laut FAZ auf Israel in Nahost verzichten. Und auf der linken Wahlparty in Neukölln am Sonntag tauchte nicht nur der Chef eines berüchtigten Berliner Clans auf, sondern auch dieser Herr, der als Unterstützer der pro-palästinensischen Terrorgruppe PFLP gilt. Die Parteispitze distanziert sich zwar jedes Mal, aber die Fälle reißen nicht ab. Der Zentralrat der Juden zeigt sich darüber zutiefst besorgt und warnt vor einer linken Regierung. Also zur Frage vom Anfang. Was macht das mit Jüdinnen und Juden in Deutschland? Albrecht Radon war in Leipzig und Halle unterwegs.
1: Wir sind in der Synagoge Leipzig. Zunächst möchte hier niemand mit uns sprechen. Grund: die Stimmung gegenüber Jüdinnen und Juden werde immer aggressiver. Rabbi Zeut Baller hat Angst um seine Gemeindemitglieder und gibt uns dann doch ein paar Einblicke.
15: Was bedeutet, auf der Straße zu gehen mit ein erkennbare Zeichen, dass man jüdisch ist, das ist sicherlich meiner Meinung nach gefährlicher geworden. Das macht mir Sorgen.
1: Was er meint, Beleidigungen und Bedrohungen im Alltag. Die Gemeinde hat mehr als 1000 Mitglieder. Die letzten Landtagswahlen wirken noch immer nach.
15: In jeder Gesellschaft, wo man Extremisierung erfahrt, also das ist tatsächlich so, rechts oder links, es ist egal, welche Richtung, es ist für die jüdische Gemeinde eine Gefahr.
1: Ob AfD oder die Linke, beide haben immer wieder Probleme mit antisemitischen Einstellungen. Wie bewertet er das?
15: Ich hatte Austausch mit AfD-Wähler und sogar AfD-Mitglieder. Und ich sah dort die Möglichkeit zu sprechen. Die linke Seite und dort die sehr starke Unterstützung des Islamismus, dort sehe ich persönlich größere Gefahren.
1: In Halle sind wir mit Ron Dekel verabredet, Präsident der Jüdischen Studierendenunion Deutschland. Eine Vertretung von jungen Jüdinnen und Juden. Und auch er schildert teils heftige Erfahrungen.
8: Das geht von Anspucken bis hin tatsächlich zu Auflauern vor Synagogen, vor dem eigenen Zuhause. Wir hatten tatsächlich auch Wohnungen von Studierenden, an die Davidsterne geschmiert worden sind, an denen ja, Drohungen standen. Wir hatten den Fall in Berlin vom jüdischen Studierenden Lav Shapira, der ja zusammengeschlagen worden ist, sodass er wirklich nur knapp überlebt hat. Und das ist gerade tatsächlich die Realität.
1: Speziell an den Unis habe sich die Lage in den letzten 3 Jahren extrem verschärft. Vor allem durch linke oder pro-palästinensische Akteure.
8: Jeder, der sich offen jüdisch zeigt, wird an der Universität bedroht. Das ist mir schon passiert, das ist vielen meiner Freunden schon passiert. Was gerade passiert, ist ein massiver Einschnitt in die Wissenschafts- und Berufsfreiheit, weil sich Jüdinnen und Juden nicht mehr danach entscheiden können, was sie studieren, was sie interessiert, sondern danach, wo sie sich gerade sicher sein können am Campus.
1: Vor der Landtagswahl in Sachsen-Anhalt tourte er mit Freunden aus der Studierendenunion durch die Provinz. Das Ziel, mit den Bürgern ins Gespräch kommen. Die Reaktionen teils krass, wie hier in Haltensleben.
7: Aber Juden verbringen, nicht alle Juden, aber die schachern bloß. Die sitzen in Bänker, die wählen das Land von innen aus. Ich sage jetzt einfach, Adolf Hitler an die Macht. Das war richtig, was Adolf Hitler gesagt hat. Sie vermehren sich wie Ratten.
1: In Halberstadt treffen sie einen Passanten, der gegen Ausländer hetzt.
16: Guck mal, wenn man hier rumläuft, nur alles. Braune, schwarze, grüne, gelbe.
17: Das heißt, wir müssen dann auch weg, wir drei.
16: Ja, gut, dann gute Fahrt.
8: Das Krasse war, dass sowas nicht nur hier passiert ist, sondern tatsächlich jeden Tag eigentlich. Dann haben wir uns natürlich auch schon überlegt, wie so eine Zukunft in Deutschland aussehen kann. Wir haben uns ausgetauscht, ob unsere jeweiligen Familien schon Alternativpläne haben, für wenn es in Deutschland dann irgendwann nicht mehr sicher für Juden und Juden ist.
1: 81 Jahre nach Ende des Zweiten Weltkrieges überlegen Juden wieder, Deutschland zur eigenen Sicherheit zu verlassen.
6: Deutschland verlassen, weil man bedroht wird, das ist extrem. Aber auch Folgendes gehört dazu, wenn die politischen Ränder wachsen. Zweimal in zwei Wochen ist die AfD stärkste Kraft geworden. In Mecklenburg-Vorpommern wird sie wohl trotzdem nicht regieren. In Sachsen-Anhalt ist die Regierungsfrage noch offen. Doch egal, wie sie ausgeht, bei vielen ist da noch so ein Gefühl. Wenn man zum Beispiel beim Bäcker steht und weiß, fast jeder Zweite hier hat AfD gewählt. Wir waren in Salzwedel in Sachsen-Anhalt bei Menschen, für die dieses Gefühl gerade sehr konkret ist, weil sie homosexuell sind, weil sie sich engagieren oder weil ihre Eltern einmal als Gastarbeiter kamen. Ben Arnold und Christine Simon.
1: Vorbereitung für das Lichtblütenfest in Salzwedel im Norden von Sachsen-Anhalt. Neret Baum und Anne Buch haben eine besondere Idee. In einer Kunstaktion haben sie Liebesbriefe an die Zukunft gesammelt.
18: Also ist eigentlich ja was total Schönes.
19: Ja.
1: Und daraus Schiffchen gebastelt.
18: Ein Liebesbrief an die Zukunft impliziert ja erstmal, dass sie gut ist. Und dann zu sagen, okay, wie wird denn alles gut? Wie kann es denn gut sein? Ja.
1: 99 solcher Briefe von Menschen aus Salzwedel sind zusammengekommen.
19: Manche haben so ganz eine persönliche Vision, manchmal auch sehr berührend zum Teil, wo es dann um persönliche Schicksale geht. Und bei manchen ist es dann eher allgemein, manchen ist es eher politisch.
1: Die Idee dahinter, Visionen für ein besseres Miteinander entwickeln.
19: Ich finde irgendwie, wir müssen wirklich gucken, okay, wie wollen wir denn miteinander leben? Aber alle Menschen und auch gemeinsam, weil ich glaube, wir sitzen in einem Boot. Das ist einfach so.
1: Die Schiffchen mit den Wünschen für eine bessere Zukunft wollen die beiden Künstlerinnen auf der Jeetze schwimmen lassen.
20: Hallo. Hallo. Hallo.
1: Anne Buch ist in Rostock aufgewachsen und hat in der Altmark eine neue Heimat gefunden. Zusammen mit der Künstlerin Neret Baum arbeitet sie in verschiedenen Projekten.
19: Die Boote gehen zum Wasser jetzt. Wir hoffen, dass ihr die dann überall in Salzwedel hier schwimmen seht.
1: Für ihre Projekte in der Kunstpädagogik mit Jugendlichen bekommen sie öffentliche Gelder.
20: Wow, da hinten sind sie alle.
1: Seit diesem Jahr sitzt Anne Buch auch für eine Wählergemeinschaft im Salzwedeler Stadtrat. Und sie engagiert sich ehrenamtlich. Unter anderem im Bürgermeisterhof. Das prägende Gebäude in der Salzwedeler Innenstadt ist dank der Ehrenamtlichen ein Ort der Begegnung, an dem Vielfalt gelebt wird. Hier hat Anne Buch auch den 6. September, den Wahlabend in Sachsen-Anhalt, verbracht. Auch Heinz Leing und Carsten Krüger sind gekommen. Sie sind in Sorge, dass der drohende Rechtsruck ihre Heimat verändern könnte.
21: Wir sind ein Männerpaar, wir sind verheiratet. So, das haben wir uns erstritten. 70er, 80er, 90er Jahre. In 70er Jahren noch, als ich Student war, war es die Ausnahme, war es nicht selbstverständlich, als schwuler Mann auf die Straße zu gehen und zu sagen, hallo, ich bin schwul. Und ich möchte nicht, dass ich deswegen diskriminiert werde, dass es wieder rückwärts geht und ich mich fragen muss, darf ich mich öffentlich noch dazu bekennen oder muss ich wieder heimlich hinter den Busch kriechen sozusagen.
1: Die AfD fährt einen fulminanten Wahlsieg ein.
22: Das ist das beste Ergebnis, das sie bisher überhaupt bei einer Wahl auf Landesebene erreicht hat.
18: Ja, traurig oder bitter oder für uns nicht, für unsere Art zu leben, nicht gerade hoffnungsspendend, sagen wir mal so.
0: oder auch nicht für Sachsen-Anhalt. Aber wie gesagt, für viele ist es ein Aufbruch, interessanterweise. Für mich nicht.

0: bin ziemlich erschüttert, was da gerade über den Äther geht an Ergebnissen. Und gleichzeitig sage ich mir, gut, tief Luft holen und weiterarbeiten daran, dass das, was sich da abzeichnet, nicht wirklich am Ende Realität wird.
1: Heinz Laing und Carsten Krüger leben zusammen in der Altmark. In Biesenthal, einem Dorf mit gut 50 Einwohnern, nicht weit von Salzwedel entfernt.
2: Ja, ich habe ja gestern alle Fahrräder mal in Ordnung gebracht.
1: Das Ehepaar ist erst vor kurzem aus Salzwedel zugezogen. Eigentlich fühlen sie sich im Ort willkommen. Doch das Wahlergebnis hinterlässt Verunsicherung.
0: Wir müssen davon ausgehen, dass jeder Zweite im Dorf, sofern er wahlberechtigt ist, AfD gewählt hat. So, das kann ja bedeutet für mich nicht zu sagen, also du, mit dir rede ich nicht mehr.
1: Die beiden haben Freunde eingeladen aus Niedersachsen, Hessen und Berlin für eine Fahrradtour. Ihr Motto: schwule Landpartie.
3: Extra für dich geputzt gestern.
1: Der erste Schock nach der Wahl ist inzwischen verdaut. Heinz Laing rechnet mit turbulenten Zeiten.
0: Man muss sich einstellen auf die nächsten 5 Jahre Kulturkampf. Das betrifft uns auch als schwule Männer oder überhaupt queeres Publikum, sich zu behaupten und sich nicht einschüchtern zu lassen.
4: Ja, kannst du mich jetzt mal mitziehen?
5: Ja. Wir sind ja auch hier gekommen, weil wir so ein bisschen Aufbruchstimmung verbreiten wollten. Wir sind hier gekommen, um auch ein Wohnprojekt zu machen. Und wenn man so Äußerungen hört, auch von führenden AfD-Politikern, was sie so gesagt haben und auch die Nähe zu wirklich rechtsextremen Gruppen dieser Person, da kriegt man, wenn man das durch den Kopf gehen lässt, dann kriegt man auch auch Angst.
1: Die Männer wollen sich weiter einsetzen für eine weltoffene Altmark. Zurück in der Hansestadt Salzwedel. Hier haben Julia und Saner Ariduru vor einem Jahr ein Café aufgemacht. Alles wird gut, haben sie es genannt.
6: Was möchtest du? Möchtest du einen weißen oder einen roten?
7: Ein
6: Rosé.
1: Der Traum vom Eigenheim brachte sie in die Altmark. 4 Jahre ist das nun her. Saner und Julia Ariduru haben ihr Leben in der Großstadt aufgegeben. Sie sind von München über Berlin nach Salzwedel gezogen.
8: Wir sind ja in dem Fall für Salzwedel sind wir ja eher Exoten. Wir denken ganz anders, wir haben ganz anders gelebt, wir leben eigentlich vollkommen anders.
1: Zu exotisch für Salzwedel? Ihr Café zumindest läuft nicht so gut wie geplant, hat inzwischen nur noch selten geöffnet. Dazu die Wahlergebnisse. Saner Ariduru stammt aus einer türkischen Gastarbeiterfamilie. Geboren und aufgewachsen ist er in Deutschland.
8: Ich habe natürlich auch gewisse türkische Anteile, aber meine größten Anteile sind deutsch. Ich bin Deutscher, ob ich es will oder nicht.
1: Ist er hier nun nicht mehr willkommen?
8: Für mich als Migrantenkind, denke ich, wird es nicht so schlimm kommen, dass ich hier wegflüchten muss. Das wird nicht passieren.
6: Das finde ich Wahnsinn. Also das ist so ein Ding für mich, wo ich sage, so, darf er jetzt bleiben? Ist in München geboren, ist hier sozialisiert.
8: Die Frage.
6: Darf er jetzt hier bleiben oder muss er weggehen? Und da, also ich befürchte, wir werden hier nicht mehr allzu alt.
1: Wenige Meter von den Ariduros entfernt fischt Anne Buch beim Lichtblütenfest die 99 Liebesbriefe an die Zukunft aus der Jeetze.
9: Oh, was war da eine Fregatte? Cool.
1: Für die 45-Jährige könnte es schwerer werden, Kunst- oder Demokratieprojekte zu finanzieren. Der politische Gegenwind ist spürbar.
10: Wir machen ja was aus unserer Sicht Positives. Und wenn das dann irgendwann auch nicht mehr sein darf, ja, dann weiß ich auch nicht.
9: Boah, jetzt kommen echt viele.
1: Nach dem anfänglichen Schock über das Wahlergebnis will sie nun nach vorne schauen, auf das Positive.
10: hier solche Abende zusammen mit Freunden am Fluss und so eine tollen Sachen machen zu dürfen, gemeinsam, ist schon schön. Und wir führen ein gutes Leben. Also klar kann man sagen, dies und jenes müsste besser, aber das hat halt nichts mit meiner Wahrnehmung zu tun, dieses Wahlergebnis. Und meine Wahrnehmung, wie wir hier leben, das passt überhaupt nicht zusammen.
7: Das war es von uns aus Leipzig. Am kommenden Donnerstag gibt es hier im Ersten kein politisches Magazin. Das heißt, erst heute in einer Woche übernehmen hier die Kolleginnen und Kollegen von Report Mainz wieder. Jetzt die Tagesthemen also. Ihnen noch einen schönen Abend. Machen Sie es gut. Tschüss.
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14: Wenn Knochen brechen, kann das gravierende Folgen haben.
15: 50% der Menschen mit Schenkelhalsfrakturen landen im Pflegeheim.
14: Wann ist eine Knochendichtemessung sinnvoll und wer zahlt sie? Außerdem, wenn einem plötzlich ein Telefonvertrag aufgeschwatzt wird.
16: Wir haben sehr viele Beschwerden zu Telekommunikationsunternehmen.
14: Wie man als Kunde wider Willen reagieren sollte, jetzt in Marktcheck.
17: Schönen guten Abend, ich grüße Sie ganz herzlich. Der treue Kunde ist bei Telefon- und Internetverträgen leider oft der Dumme. Das lernen wir immer wieder. Daher gilt, öfter mal wechseln, das spart Geld. Oder es sollte Geld sparen, denn wenn man an den Falschen gerät, kann so ein Wechsel auch richtig viel Geld kosten.
14: Eigentlich wollte Giovanni Anello nur einen neuen Internetanbieter finden. Sein alter Telekom-Tarif ist ihm zu langsam. Deshalb denkt er schon länger darüber nach, zu wechseln. Eine neue schnelle Leitung für seine Wohnung, für entspanntes Streamen und Surfen. Aber irgendwie kam dann alles ganz anders. Mit Hausbesuch, dubiosen Nachrichten und einer Lieferung. Angefangen hat alles mit einem Klingeln an der Tür.
18: Da kam ein Mitarbeiter von Vodafone an meine Haustür und hat dann gemeint, er möchte mit mir über Verträge reden. Nachdem er mir die Optionen dargelegt hat, hat er gemeint, bei einem Vertragsabschluss würde er sich um alles kümmern. Sprich, er kündigt meinen alten Telekom-Vertrag. Ich müsste nichts machen. Der Vertrag soll erst dann beginnen, wenn mein alter Telekom-Vertrag gekündigt ist.
14: Der alte Vertrag solle enden, erst dann beginne der neue, so die Abmachung. Danach will der Vodafone-Mitarbeiter Giovanni auch noch weitere Angebote näher bringen. Die beiden tauschen sogar Nummern aus, falls Giovanni noch Nachfragen haben sollte. Alles scheint in Ordnung. Aber dann?
18: Nach ein paar Tagen habe ich eine Vertragsbestätigung bekommen und ein paar Tage später auch eine Versandbestätigung über meine Hardware. Ich hatte glücklicherweise den Außendienstmitarbeiter auf WhatsApp.
14: Giovanni schreibt dem Verkäufer über den Kurznachrichtendienst.
19: Hi, meine Vodafone-Geräte wurden bereits versendet. Ist das normal? Ich habe noch keine Kündigungsbestätigung von der Telekom oder so erhalten.
20: Ja, das ist völlig normal. Du bekommst die Geräte jetzt schon zugesendet. Du wirst auch auf den neuen Leitungen schon laufen, wenn du das anschließt. Du bezahlst aber jetzt erstmal nur für die Telekom, bis der alte Vertrag ausgelaufen ist. Dann bezahlst du erst für Vodafone.
18: Er hat mir bestätigt, das ist alles vollkommen normal, da die bei Vodafone im Versandzentrum sehr schnell sind. Und ich müsste mir da jetzt erstmal keine Sorgen drüber machen.
14: Unangekündigte Hausbesuche, Vertragsgespräche über WhatsApp, Beschwichtigung statt Aufklärung. Arbeitet so Vodafone? Fragen wir bei der Verbraucherzentrale Baden-Württemberg nach. Oliver Butler ist zuständig für Telekommunikationsfälle und kennt die Masche. Solche Vertreter seien meist nicht von Vodafone, sondern freie Vertragswerber, sogenannte Promoter von Drittfirmen.
16: Wir haben sehr viele Beschwerden zu Telekommunikationsunternehmen, auch zu Vodafone. Diese Drittfirmen, die eingesetzt werden, die wiederum beschäftigen Promoter. Pro Abschluss eines Vertrages gibt es dann eine Provision. Also insofern, diese Promoter bekommen üblicherweise gar keinen Stundenlohn. Und solche provisionsgesteuerten Abrechnungsmodelle, die führen natürlich dann dazu, dass man eher auch Argumente vorschiebt, nur um möglichst schnell einen Vertrag zu bekommen.
14: War das auch bei Giovanni Anello so? Auf Nachfrage bestätigt uns Vodafone, Giovannis Werber war ein Selbstständiger, nicht direkt von Vodafone. Für Giovanni geht das Vertragschaos weiter. Wenig später erhält er ein Paket von Vodafone. Der Inhalt, sein neuer Internetrouter. Dann der Schreck. Das Gerät ist direkt freigeschaltet mit laufenden Kosten. Dabei hatte ihm der Verkäufer zugesichert, dass er für ihn den alten Telekom-Vertrag kündigt und dann erst der neue beginnt. Stattdessen nun zwei Verträge. Das kostet.
18: Über 200 Euro. Mit der Aktivierungsgebühr kommen wir dann an die 300.
14: Viel Geld für nichts. Giovanni schaut sich seinen Vertrag noch einmal genauer an. Tatsächlich, dieser beginnt direkt, obwohl er es anders bestellt hatte. Noch könnte er den Vertrag auflösen. Die 14-tägige Widerrufsfrist ist noch nicht abgelaufen. Doch er vertraut auf den Verkäufer, will das vermeintliche Missverständnis direkt mit ihm klären.
19: Kannst du schauen, ob es irgendwo einen Übertragungsfehler oder so gab? Weil das wäre ultra schlecht, wenn ich jetzt bei der Telekom zahle und gleichzeitig bei Vodafone.
20: Ja, das wäre echt gar nicht gut, wenn du doppelt zahlst. Ich kläre das mal ab mit der Zentrale. Ich melde mich dann nochmal.
19: Okay, das wäre super. Schaffst du das heute noch? Weil ich bin heute noch in der 14-tägigen Widerrufsfrist und würde, wenn das echt parallel läuft, den Widerruf heute abgeben und einen neuen Vertrag abschließen.
20: Füll das einmal aus und schick das ab. Dann wird das nochmal geprüft und angepasst. Das erste Portierungsformular ist nicht durchgekommen, aus welchem Grund auch immer.
14: Der Link funktioniert nicht. Die Widerrufsfrist läuft ab. Und Giovanni hat nun zwei Internetverträge und doppelte Kosten. Aber er wehrt sich, nimmt sich einen Anwalt, stellt zusätzlich eine lange Liste mit Dokumenten, WhatsApp-Verläufen und schriftlichen Erläuterungen zusammen. Durch seine Ausbildung beim Zoll ist er mit zähen und langwierigen Prozessen bestens vertraut.
18: Da gingen mehrere Wochen drauf. Also Recherche, Unterlagen zusammenstellen, Schreiben an die Verbraucherzentrale erstellen, Schreiben an den Rechtsanwalt erstellen, jedem erklären, was passiert ist. Vodafone hat sich mit dem Falschen angelegt.
14: Um nicht säumig zu sein, zahlt Anello die doppelten Kosten, aber unter Vorbehalt. Viele andere Betroffene solch strittiger Verträge geben Vodafone nach, weiß Oliver Butler von der Verbraucherzentrale Baden-Württemberg. Diese klagt sogar gegen Vodafone, etwa wegen Verstößen gegen den Verbraucherschutz. So arbeite Vodafone auch eng mit Inkasso-Unternehmen zusammen. Statt erstmal zu klären, ob strittige Verträge rechtsgültig seien, bekämen die Kunden vorschnell unverschuldet Stress mit den Inkassofirmen. Eine beliebte Masche vieler Firmen erfahren wir auf der Straße.
2: Über 300 Euro und dann haben sie das nochmal gefordert. Und da musste ich die ganze Unterlagen nochmal zusammenstellen und dahin schicken. Und dann hat es sich erledigt.
21: Ja, das ist halt so eine Masche, die die halt machen. Und bei vielen funktioniert es und bezahlen dann, weil sie erstmal Panik kriegen, so wie ich damals auch. Und dann, was habe ich da gemacht? Dabei habe ich nichts gemacht.
22: Da kam das per Mail und dann kam irgendwann mal so ein Schreiben von dem Inkassounternehmen. Das hat aber der Rechtsanwalt dann bekommen und hat das dann auch geregelt.
14: Untergeschobene Verträge, Druck über Inkassounternehmen. Bei der Verbraucherzentrale ist man dagegen auch schon häufig vor Gericht gezogen.
16: Es ist eigentlich gängige Praxis. Wir haben eine bestrittene Forderung, die allerdings überhaupt nicht bearbeitet wird. Und hier ist die Kritik einfach, dass Inkassounternehmen ungeprüft dann auch diese Forderungen versuchen einzutreiben. Und selbst wenn Verbraucher hier sich beschweren und einen Widerspruch einlegen, dann wird trotzdem noch weiter gemahnt und das dann sehr oft auch druckvoll.
14: Weil Giovanni vorsorglich gezahlt hat, ist es bei ihm nicht zum Inkasso gekommen. Er bestreitet gegenüber Vodafone, dass der neue Vertrag wirksam ist. Nachdem wir uns einschalten, auch mit Erfolg. Nun will Vodafone ihm die Kosten erstatten. Auf unsere Nachfrage hin spricht das Unternehmen von einem Missverständnis zwischen Berater und Kunde. Räumt überraschend auch eigene Fehler ein. Man schreibt uns:
0: Bedauerlicherweise haben wir das Widerrufsschreiben, in dem Herr Anello das Gespräch mit dem Medienberater schildert, im damaligen Kontext nicht ausreichend eingehend geprüft. Dabei ist allerdings zu berücksichtigen, dass dem Schreiben nach unserem Kenntnisstand keine weiteren Unterlagen oder Nachweise beigefügt waren und auch aus den bei uns gespeicherten Auftragsdokumenten kein Fehler ersichtlich war.
14: Weiter heißt es:
0: Gleichwohl wäre es im Nachhinein betrachtet sinnvoll gewesen, die Angelegenheit nach der erneuten Kontaktaufnahme von Herrn Anello nochmals näher zu untersuchen. Für die entstandenen Unannehmlichkeiten möchten wir uns ausdrücklich bei Herrn Anello entschuldigen.
14: Der damalige Verkäufer sei zudem schon seit Januar nicht mehr für Vodafone tätig. Die entstandenen

0: Die Pfifferlinge, die bieten all das und die haben ja auch gerade Saison und schmecken auch noch extrem gut. Jetzt kommt ein kleines Aber. Pfifferlinge sind nicht ganz so leicht verdaulich und sollten daher nur gut durcherhitzt gegessen werden. Außerdem können sie radioaktive Stoffe aus dem Boden aufnehmen. Und weil die meisten Pfifferlinge bei uns aus Osteuropa stammen, sollten wir da ein Auge drauf haben. Wir schicken die Pilze mal ins Labor und schauen uns an, wie frisch die Pfifferlinge aus dem Supermarkt und Discounter überhaupt bei uns ankommen. Marktcheck macht den Test.
1: Oh, und ganz frisch und knackig.
2: Pfifferlingzeit. Die Wälder voller Leckereien.
1: Oh, total fruchtig. Wunderbar.
2: Nichts geht wohl über die frisch gepflückten. Doch der Handel hat auch einiges zu bieten. Frische Pfifferlinge aus dem Supermarkt. Aber wie frisch sind die Pilze wirklich?
3: Gerade Pfifferlinge sind schnell verderbliche Lebensmittel.
4: Bei mir wird es gnadenlos durchfallen. Das ist noch keine 6, aber eine 5 auf jeden Fall.
5: Das sind dann Bakterien, die sich vermehren auf den Pilzen oder Schimmelpilze.
2: Und wie steht's um die radioaktive Belastung der kleinen Wildpilze, die zumeist aus Osteuropa zu uns nach Deutschland gelangen? Wir machen den Pfifferlingscheck. Und wir haben eingekauft. Bei Rewe, Lidl und Edeka, um die Ware von Fachleuten prüfen zu lassen. Die Testpersonen sind Silvia Hutter, Biologin und Pilzsachverständige, sowie Gourmetkoch Fabian Ehrit. Was die Pfifferlinge so wertvoll macht, noch nie ist es gelungen, sie nachzuzüchten. Jeder muss extra im Wald gesucht werden.
5: Die leben in Partnerschaft mit Bäumen, das heißt, wenn man die finden will, dann braucht man den Baumpartner in der Nähe. Und das ist auch der Grund, warum man die nicht anbauen kann, weil man halt immer den Baumpartner braucht.
2: Die erste Stichprobe haben wir bei Rewe gekauft. Kilopreis 22,45 Euro.
5: Frische Pfifferlinge, Ursprung Litauen. 200 Gramm.
4: Das
5: Kleinere kann ich nicht mehr lesen.
4: Hier gibt es schon die ersten, die so ein bisschen einen matschigen Rand haben. Die wurden schon schlecht verpackt, indem einer überlappt so ein bisschen.
2: Die Kriterien für frische Exemplare: Farbe möglichst hellgelb. Konsistenz: fest statt matschig. Hutrand: nicht nach oben, sondern eher nach unten gekrempelt.
5: Die sind ja normalerweise so gelb gefärbt wie dieses Exemplar hier. Und wenn man dann solche sieht, die sind ja schon bräunlich und wirklich auch schon weich und matschig. Also das ist schon, das würde ich auf keinen Fall mehr essen. Aber andere sind durchaus noch okay.
4: Ich würde die mit einer 3- bewerten. Also sie sind noch befriedigend, es ist noch was Gutes dabei. Sie werden bestimmt auch noch lecker schmecken. Aber es gibt schon die ersten kleinen Makel auf jeden Fall.
5: Ich würde sagen 4. Ich habe da vielleicht hohe Ansprüche, weil ich sie meistens selber sammle.
2: Wir fragen bei Rewe nach, warum sie mit Mängeln behaftete Ware verkaufen. Die Antwort fällt allgemein aus.
6: Eine völlig homogene Partie, wie sie der Verbraucher von Kulturware gewohnt ist, kann es bei Wildpilzen naturgemäß nicht geben.
2: Aber dürfen die denn auch gammelig verkauft werden?
3: Das Lebensmittelrecht besagt, ein Lebensmittel muss sicher sein. Und dass es sicher ist, dafür haftet der Lebensmittelinverkehrbringer, also der Händler. Gleichzeitig gibt es auch noch Leitsätze des Deutschen Lebensmittelbuches für Pilze. Und die besagen, dass Pilze frei von Schädlingen sein sollen und auch frei von Fäulnisbefall. Es besagt aber nicht, ab welchem Zeitpunkt Pilze jetzt aussortiert werden müssen. Da gibt es schon immer einen Ermessensspielraum.
2: Und dieser wird von Händlern offenbar großzügig interpretiert. Schauen wir mal bei Lidl nach den Pfifferlingen für 18,95 Euro das Kilo.
4: Wieder aus Litauen. Und ich habe hier schon die ersten ditschigen Stellen schon erwischt von den einzelnen Pilzen, die ich aussortieren bzw. zurechtschneiden würde.
5: Vom Zustand her, also dieses eine Exemplar, das ist schon wirklich ganz, also das würde ich sicher nicht mehr essen. Die anderen sind jetzt nicht so, da würde ich eine 3 geben jetzt.
4: Alles in allem würde ich dem eine gute 3, solide 3 geben und somit ein bisschen besser als die, was wir vorher gesehen haben.
2: Lidl betont auf Nachfrage, dass die Ware engmaschig kontrolliert und gegebenenfalls aussortiert werde. Doch auch diese Pilze wirken für die Tester schon etwas mitgenommen. Immerhin haben sie, wie fast alle Pfifferlinge im deutschen Handel, eine weite Reise durch Osteuropa hinter sich. Das liegt daran, dass hierzulande das gewerbliche Sammeln von Wildpilzen in der Regel nicht erlaubt wird. Also müssen in Deutschland verkaufte Pfifferlinge überwiegend importiert werden.

0: Wir fahren an die polnisch-belarussische Grenze in das Dorf Grodek. Hier steht eine der zahlreichen Sammelstellen für Wildpilze. Jetzt in der Saison haben sie täglich geöffnet. Die privaten Sammlerinnen und Sammler bessern mit der Arbeit ihr Gehalt auf. 4 Euro gibt es pro Kilo.
1: Es hat geregnet und die Nächte waren warm. Und deswegen gab es viele Pilze, massenhaft Pilze. Zum Beispiel hatte ich am Freitag eine Menge, über 370 Kilogramm. Am Samstag waren es über 400. Und jetzt sind die Nächte kühler und es ist etwas weniger geworden. So wie hier werden die Pilze überall in Osteuropa eingesammelt. Zwischen Baltikum und Balkan liegen die ertragreichsten Gebiete. Im vergangenen Jahr wurden laut Statistik mehr als 4000 Tonnen Pfifferlinge nach Deutschland geliefert. Von Grodek bis Berlin sind es 800 Kilometer. Von Litauen nach Bayern, wo mehrere Pilzgroßhändler ihren Sitz haben, 1500 Kilometer. Ein Fahrer braucht dafür etwa 2,5 Tage. Wildpilzhandel Stahl im Bayerischen Wald ist einer der großen Player im Pfifferlingsgeschäft. In der Hochsaison kommen 2 bis 3 40-Tonner pro Tag mit Pilzen, die sortiert, geputzt und für den Einzel- oder Großhandel verpackt werden. Das geht alles von Hand, eine mühsame Arbeit. Und ständig tickt die Uhr. Die frischen Pilze dürfen nicht verderben.
2: Wenn viel verfügbar ist, dann ist die Ware vielleicht 3, 4 Tage alt. Aber so im Schnitt wird die ungefähr 5 Tage alt sein, bis die bei uns dann ankommt.
3: Ja, die brauchen Temperaturen von 2 bis 5 Grad gekühlt. Ja, dann kann man dann schon einige Tage, 3 bis 5 Tage bis 7 Tage, bis die dann dementsprechend vorbereitet, weiter bearbeitet werden, kann man die dementsprechend schon lagern. Ja.
0: Im Optimalfall ist die Ware am Folgetag im Supermarkt. In den allermeisten Fällen jedoch beim nächsten Großhändler. Und so werden noch weitere Tage vergehen, bis die empfindliche Ware beim Endkunden im Kühlschrank landet. Schauen wir mal ins Körbchen von Edeka. Gekauft für 17,90 Euro das Kilo. Unsere preiswerteste Probe.
4: Wissen wir, welche aus Litauen? Sie sind aber abgepackt in den Niederlanden. Das heißt, sie haben sogar noch einen kleinen Umweg gemacht, würde ich behaupten.
0: Irgendwas im Körbchen ist eklig.
4: Hier sieht man den weißen Flaum auf jeden Fall schon mit dran. Wir haben aber nicht nur schimmelig, sondern auch schon matschig und alt. Also ich würde sagen, aufgrund dessen, dass wir nicht wissen, wie weit sich das schon ausgebreitet hat, weil es kann ja sein, dass es auf allen Pilzen schon belagert ist, in meinen Kühlschrank würde die nicht kommen, sie würden zurück zum Supermarkt gehen.
5: Also die schimmeligen Exemplare haben mich jetzt schon echt überrascht. Also das habe ich so wirklich noch nie gesehen.
4: Bei mir würde es gnadenlos durchfallen. Das ist noch keine 6, aber eine 5 auf jeden Fall.
0: Wir fragen bei Edeka nach.
6: Auf Grundlage der uns vorliegenden Informationen ergeben sich für uns keine Hinweise auf eine generelle Qualitätsabweichung der betroffenen Partie. Daher gehen wir nach aktuellem Kenntnisstand von einem Einzelfall aus.
0: Fazit: Wenn es Einzelfälle sind, so haben sie sich in unserem Check auffällig gehäuft. Die beste Schulnote erhielten mit einer 3 die Pfifferlinge von Lidl. Übrigens, da Waldpilze immer wieder wegen einer möglichen radioaktiven Strahlenbelastung im Fokus standen, haben wir alle von uns getesteten Pilze dem Bundesamt für Strahlenschutz übergeben. Sie wurden zunächst getrocknet, zerkleinert und in einer aufwendigen Untersuchung auf das radioaktive Isotop Cäsium-137 getestet. Das Ergebnis? Die Werte liegen zwischen 10 und 25 Becquerel, was weit unter dem EU-Grenzwert von 600 Becquerel liegt.
7: Sie müssten also von diesen Pfifferlingen so zwischen 3 und 9 Tonnen pro Jahr essen, um den Jahresgrenzwert zu erreichen.
0: Das klingt beruhigend. Anders als die Qualität im Supermarkt. Die frischesten Pfifferlinge gibt's immer noch im Wald.
8: Genau, und wenn es keine besonderen Auflagen gibt, ist das Sammeln in kleinen Mengen für den Eigenbedarf auch erlaubt. Was sind denn Ihre Lieblingsrezepte mit Pfifferlingen und suchen Sie tatsächlich selber? Darüber tauschen wir uns auf der Marktcheck-Facebook-Seite aus.
6: Und jetzt Marktcheck klopft ab mit Dr. Lothar Zimmermann. Unser Thema heute: schwache Knochen. Wie kann es zu einem Ermüdungsbruch kommen? Wann ist eine Knochendichtemessung sinnvoll? Und was übernimmt die Kasse? Unser Experte weiß Bescheid.
8: Hallo Lothar, ich grüße dich.
9: Ja, ich grüße dich auch.
8: Was man sich oft nicht bewusst macht, so ein Knochen, das ist nichts Fixes. Das ist nichts Statisches. Ein Knochen lebt, oder?
9: Genau, ein Knochen ist kein Besenstiel, sondern ein Knochen ist tatsächlich ein bewegtes Gewebe, unsere Dauerbaustelle im Körper, denn es wird andauernd Knochen auf- und abgebaut. Und der Knochen ist nicht nur fest, der enthält ja Kalzium, Mineralstoffe, aber auch Kollagen, also Eiweiß, und er enthält Wasser. Und dann werden im Knochen auch noch Blutzellen gebildet. Also der Knochen ist ein ganz faszinierendes, komplexes, ja, eine Struktur sozusagen.
8: Und ganz viele von uns leiden aber leider in Deutschland unter einer Knochenkrankheit, nämlich Osteoporose.
9: Und das passiert eben dann, wenn diese Dauerbaustelle, wenn beispielsweise zu viel Knochen abgebaut wird und zu wenig aufgebaut wird, das kann man sich ja vorstellen, dann wird dieses Gewebe, dieses Knochengewebe, brüchig oder rissig.
8: Und was dann passiert, da sprechen wir gleich drüber. Denn wenn ein Knochen nicht mehr ausreichend stabil ist, kann ein sogenannter Ermüdungsbruch passieren. Und das trifft auch, aber nicht nur ältere Menschen.
6: Vor 2 Wochen ist es passiert. Renate Bofinger hat sich ihren Oberschenkelknochen in der Nähe der Hüfte gebrochen.
10: Herr Professor, guten Morgen.
11: Bitte nehmen Sie auch Platz.
6: Es geschah während ihrer ehrenamtlichen Arbeit in einem Pflegeheim.
10: Ich saß so am Empfang auf diesem Stuhl mit den Rollen. Ja, und bin dann so vor und habe da was gemacht. Und auf einmal ging der Rollstuhl nach hinten. Und da war ich unten.
6: Damals ist sie von Professor Kinner operiert worden. Den Eingriff hat die 85-Jährige gut überstanden. Es ist ein typischer Bruch, wie er häufig in höherem Alter vorkommt. Weil Renate Bofinger allerdings an Osteoporose leidet, ist bei ihr bereits durch den Sturz vom Bürostuhl der Knochen gebrochen. Doch es geht aufwärts.
11: Dann bin ich sehr zufrieden.
6: Bei Osteoporose kann es aber auch ohne Sturz zu Brüchen kommen, sogenannten Ermüdungsbrüchen. Doch was ist das überhaupt? Haben die Passanten in Stuttgart davon schon gehört?
12: Wenn man müde ist oder was? Ermüdungsbruch?
13: Ermüdungsbruch?
12: Nee, weiß ich nicht, was das ist. Was ist das?
14: Ja, das ist halt vom Sport, denke ich, wenn man Hochleistungssportler ist oder so, oder Marathonläufer oder so, dass dann so Ermüdungsbrüche auftreten können.
15: Wenn die Knochen älter werden, nicht mehr so viel Kalzium haben, dann werden sie brüchiger und irgendwann durch einen Sturz können sie brechen.
6: Bei Osteoporose kann es immer wieder zu Ermüdungsbrüchen kommen, vor allem an Wirbeln.
16: Die Wirbelsäule besteht ja vorwiegend aus geflechtartigem Knochen, der nur eine sehr dünne Knochenrinde hat. Und Brüche entstehen immer da zuerst, wo wir viel geflechthaltigen Knochen haben.
6: Ermüdungsbrüche können aber auch bei Jüngeren vorkommen, oft an Unterschenkeln und Füßen.
16: Wo wir Ermüdungsbrüche relativ häufig sehen, außer beim älteren Menschen, ist bei Leistungssportlern oder ambitionierten Freizeitsportlern. Hier ein Bild einer jungen Marathonläuferin. Immer wenn man das exzessiv neu anfängt, der Knochen nicht darauf vorbereitet ist, kann es zu solchen Brüchen kommen.
6: Mittlerweile ist Renate Bofinger in die Geriatrie verlegt worden. Nach der überstandenen Operation geht es für sie nun darum, ihre Knochen zu stärken. Dafür ist auch eine ausreichende Ernährung wichtig, denn eine Gewichtsabnahme führt zu einer Abnahme der Knochenmasse.
17: Es ist ganz wichtig, die Bewegung, denn ohne Kraft auf den Knochen baut der Knochen sich ab. Also wichtig wären da Bewegungen, wo das Körpergewicht drauf lastet. Das wäre das Gehen, das wäre zum Beispiel das Joggen. Weniger geeignet sind Übungen oder Sportarten wie das Schwimmen und das Radfahren, weil dort eben das Körpergewicht nicht so zur Geltung bringt.
6: Jeder kann selbst etwas für seine Knochengesundheit tun. Doch was?
15: Viel Kalzium, Milch trinken, Sport machen, dass die Muskeln die Knochen umschließen oder die Gelenke umschließen und schützen.
18: Sich bewegen, Gymnastik, das hilft bestimmt.
12: Bewegung auf jeden Fall, das ist ja ganz wichtig. Ich laufe jeden Tag 8 bis 10 Kilometer.
19: Viel Bewegung, denke ich, an der frischen Luft. Also ich gehe wandern und mache Gymnastik und Yoga. Aber sonst gute Ernährung auch, das ist wichtig.
6: Um den Knochenaufbau der 85-Jährigen zu unterstützen, ist regelmäßiges Training wichtig. Im krankenhauseigenen Therapieraum soll sie täglich unter Anleitung Krafttraining machen. Am Anfang mit ganz wenig Gewicht.
20: Wir achten drauf.
13: Die Knie bleiben schön auseinander, dass wir schöne Beinachsen behalten. Und jetzt dürfen Sie mal kräftig sich abdrücken vom Brett. Jawohl, langsam wieder ran. Darauf achten, die Knie nicht ganz durchstrecken und schön langsam wieder an das Brett sich ranfahren lassen.
10: Gut, ich werde zufrieden und sehe, dass das aufwärts geht. Ich versuche, dass ich laufe, versuche, dass ich doch einmal in die Sonne, in der Sonne laufe, in die Weinberge oder so. Mal sehen, wie weit ich komme.
6: Renate Bofinger wird in 14 Tagen aus der Geriatrie entlassen. Zu Hause möchte sie nicht nur aktiv bleiben, sondern auch verstärkt knochengesunde Lebensmittel in ihre Ernährung einbauen.
8: Es ist ein wichtiges Thema, weil es so viele betrifft. Lothar, was sind denn Risiken für Osteoporose?
9: Also erstmal ist es unser Alter, das betrifft uns tatsächlich alle. Dann liegt es ein bisschen in unseren Genen. Und bei Frauen ist es auch so, wenn der Östrogenspiegel sinkt, dann steigt dieses Osteoporoserisiko. Und nicht umsonst sind Frauen sehr zu 80% betroffen.
8: Also in der Menopause quasi beginnt sozusagen der Östrogenmangel und dann stehen wir ohne Schutz für die Knochen da.
9: Genau, Östrogen schützt die Knochen. Aber es gibt auch rheumatische Erkrankungen, beispielsweise Magen-Darm-Erkrankungen, die auch ein Risiko für Osteoporose sind.
8: Ah, okay. Was ist mit Medikamenteneinnahme?
9: Ja, da ist vor allen Dingen Cortison zu nennen. Cortisontherapie, selbst wenn sie niedrig dosiert ist, kann nach 3 bis 6 Monaten schon eine Osteoporose zeigen, also dass dann eine Osteoporose ausgelöst wird. Also da muss man Acht geben. Es gibt aber auch andere Medikamente, an die man vielleicht nicht so denkt. Beispielsweise Antidepressiva, diese Protonpumpenhemmer, diese Magensäurehemmer. Auch die können Osteoporose auslösen und auch Krebsmedikamente. Also wenn man eine Krebserkrankung hat und deswegen Medikamente einnehmen muss.
8: Also keine Wirkung ohne Nebenwirkungen. Das gilt halt einfach, ne?
9: In diesem Fall ja, aber man kann ja bei Osteoporose Gott sei Dank auch das dagegen tun. Man muss es nur auf dem Schirm haben.
8: Ja, was dagegen tun, ist ein gutes Stichwort. Wir haben gerade gesehen, also viele sagen, Bewegung hilft. Das haben wir ja auch von dem Arzt im Film gehört. Früher dachte man ja eher, man sollte sich vielleicht ein bisschen schonen, aber das ist heute nicht mehr so. Gleichzeitig haben wir aber auch gesehen, bei einer Überbelastung durch schnell Vollgas, Marathon, kann es auch zu Ermüdungsbrüchen kommen. Also wo liegt so das Mittelmaß?
9: Ja, man soll das langsam steigern, aber was eine gute Nachricht ist, man kann nicht nur den Muskel trainieren, sondern auch den Knochen. Und da muss man halt das finden, was zu einem passt. Und bei Osteoporose weiß man halt, dass diese dynamischen Sachen besser sind. Also wie wäre es denn mit einem Tanzkurs? Vielleicht ist das sowas, was dich in Bewegung bringt. Und das ist auch gut. Das fördert letztendlich den Knochenaufbau.
8: Mhm, Krafttraining wahrscheinlich auch noch ein bisschen, ne? Welche Möglichkeiten habe ich über Ernährung? Wir haben gerade schon gehört, Kalzium ist ein Thema, vermuten viele. Ist das richtig?
9: Ja, das ist richtig. Und da denken wir natürlich alle sofort an Milchprodukte, Käse, Joghurt. Mhm. Das ist gut. Aber auch das grüne Gemüse. Und da ist besonders Brokkoli hervorzuheben. Der enthält viel Kalzium.
8: Sitzt du auch gerade wunderschön drin, Lothar, im Brokkoli?
9: Ja, ich sitze im Brokkoli. Kresse ist übrigens auch sehr gut, ist auch grün. Also Grünkohl, also diese grünen Sachen, das kann man sich einfach sehr, sehr gut merken. Mhm. Aber auch Haselnüsse, Mandeln oder auch Tofu.
8: Ah, Tofu auch, okay. Und was ist mit Vitamin D? Jetzt hatten wir gerade einen Sommer mit viel Sonne, aber trotzdem kann man ja irgendwann und gerade jetzt Richtung Herbst, Winter auch in die Unterversorgung geraten. Hat das eine Auswirkung auf die Knochengesundheit?
9: Ja, auf jeden Fall. Also man sollte aber, bevor man anfängt, den Vitamin D-Spiegel kontrollieren lassen beim Arzt. Und da kommt tatsächlich bei älteren Menschen häufig, auch mal bei jüngeren heraus, dass der Vitamin D-Spiegel zu niedrig ist. Und dann sollte man Vitamin D tatsächlich ergänzen, also Tabletten einnehmen. Mhm. Aber Vorsicht, dich nicht einfach selber denken, oh, bestimmt habe ich einen Vitamin-D-Mangel und die Tabletten schlucken. Denn zu viel Vitamin D kann dazu führen, dass Organe verkalken, dass die Niere insuffizient wird oder dass Herzrhythmusstörungen auftreten. Deswegen, auch wenn man das frei verfüglich in der Apotheke bekommt, man sollte das tatsächlich mit dem Arzt besprechen und kontrollieren und nicht einfach was einwerfen.
8: Nicht einfach viel hilft viel und zack, rein damit. Ja, okay. Um etwas über die Qualität, also den Zustand der eigenen Knochen herauszufinden, da kann man ja die Knochendichte messen lassen. Für wen ist das eigentlich sinnvoll? Da sprechen wir gleich drüber.
0: Edith Leverick wartet auf ihren Kontrolltermin. Die 76-Jährige aus Mainz kommt alle 6 Monate regelmäßig zu Professor Wüster. Er ist Facharzt für Innere Medizin mit dem Schwerpunkt Osteologie. Seit rund 20 Jahren leidet sie an Osteoporose, auch Knochenschwund genannt. Dabei nimmt die Knochendichte ab, die Knochen werden porös und können leicht brechen.
20: Ich war in einem Schwimmbad und habe meinen Mann bekleidet, bin dann im Schwimmbad gegangen.

0: ausgerutscht und dann habe ich mich nach hinten abgestützt und da war halt der Arm gebrochen.
1: So wie ihr geht es vielen. Etwa 10 Millionen Menschen sind in Deutschland von Osteoporose betroffen. In der Mehrheit Frauen in der Menopause, aber auch zunehmend Männer in höherem Alter, ab 70. Das Tückische an der Krankheit? Knochenschwund ist nur selten festzustellen.
2: Wenn die Patienten kleiner werden, und zwar mehr als 1 Zentimeter pro Dekade, dann ist die Gefahr da, dass eben Wirbel eingebrochen sind, insbesondere wenn Rückenschmerzen auch noch bestehen. Das wäre ein klinisches Zeichen für eine Wirbelsäulenosteoporose.
1: Seit mehr als 10 Jahren ist Edith Leverick in Behandlung. Anfangs war ihre Knochendichte sehr gering. Die wird bei ihr regelmäßig überprüft. Standardmäßig an den beiden Schenkelhälsen und der Wirbelsäule.
2: Bei der Wirbelsäule messen wir mehr den netzartigen Knochen und bei dem Schenkelhals den röheren Knochen. Ja, das ist der Knochen, der im Alter das Problem macht und bei der Altersosteoporose eben als erstes weniger wird. Ja, das heißt, die röheren Knochen wären nicht nur dünner, sondern wären auch poröser.
1: Ein Schenkelhalsbruch kommt seltener als ein Wirbelbruch vor, kann für die Betroffenen aber gravierende Folgen haben.
2: 50% der Menschen mit Schenkelhalsfrakturen landen im Pflegeheim oder kommen nicht mehr in die alte Lebenssituation zurück, in der sie waren.
1: Durch die mehrjährige Behandlung hat sich die Knochendichte bei Edith Leverick inzwischen wieder aufgebaut. Im Rahmen der Therapie bekommt sie 2-mal im Jahr eine Injektion.
2: Wir spritzen eine Substanz, die die knochenabbauenden Zellen hemmt. Ihre Wirkung ist nach 4 bis 5 Monaten, je nachdem, wie lange die Therapie geht, wird die weniger. Dadurch kommt es zu einer Stimulation, zu einer Anregung des körpereigenen Nebenschilddrüsenhormons. Ja, und das baut den Knochen auf.
1: Eine gängige Behandlungsmethode, die in vielen Fällen auch von der Kasse übernommen wird. Und für Betroffene können neben eiweißreicher Ernährung auch Nahrungsergänzungsmittel sinnvoll sein.
2: Wir empfehlen immer Vitamin D mit Vitamin K, Kurkuma, Magnesium, Aminosäuren. Das sind wichtige Nahrungsergänzungsmittel, die man zusätzlich nehmen kann. Ja, und da gibt es eben so All-in-One-Tabletten, wo alles einmal drin ist.
1: Edith Leverick hat sich inzwischen darauf eingestellt, dass sie empfindliche Knochen hat. Trotzdem treibt sie nach wie vor Sport und bewegt sich täglich.
0: Ja, wenn ich fallen würde, dann würde ich vielleicht wieder was brechen oder so, ja. Die Angst, die ist da drin.
1: Die 76-Jährige hat keine Beschwerden, weiß aber, dass sie aufpassen muss, um möglichst nicht zu stürzen.
3: Ja, gerade bei Älteren ist das wichtig, dass sie gar nicht erst stürzen, ne? Weil
4: ja, da kann man so eine Art Sturztraining machen, aber man muss tatsächlich versuchen, den Knochen fit zu halten. Weil sobald man sich einmal verletzt hat, dann haben viele Menschen so eine Art Angst, dass sie sich wieder verletzen, dass sie wieder stürzen und dann bewegen sie sich gar nicht mehr. Das ist so ein Teufelskreis. Da sollte man frühzeitig dagegen arbeiten und sich versuchen, halt auch fit zu halten.
3: Und dann haben wir gesehen, die Knochendichte, die kann man ja messen lassen. Kann man sagen, ich lasse mir jetzt mal prophylaktisch, also vorsorglich einfach die Knochendichte messen und schaue, ob ich noch im grünen Bereich bin?
4: Das könnte man theoretisch machen, dann muss man es in der Regel selbst bezahlen. Man darf diese Knochendichte-Messung nur auf Kosten der Krankenkasse machen, wenn man den Verdacht auf Osteoporose hat oder bereits einen Osteoporose-bedingten Bruch. Mhm. Diese Knochendichte-Messung ist auf jeden Fall sinnvoll bei Menschen, die es in der Familie haben. Manchmal auch, wenn die Menopause sehr früh eintritt. Das sind solche Sachen, wo man denken muss, oh, komisch, da kann sowas auftreten. Und wichtig ist auch zu wissen, diese Knochendichte-Messung hat weniger Belastung durch Röntgenstrahlen. Gleichzeitig ist das klassische Röntgenbild gar nicht so aussagekräftig. Da muss erst mal 30% der Knochenmasse reduziert sein, bevor man was sieht. Also wenn, muss man die Knochendichte-Messung machen. Und im Rahmen der Prophylaxe, um diese Brüche zu vermeiden durch Osteoporose, wäre es natürlich in manchen Fällen schon sinnvoll, das rechtzeitig zu machen.
3: Ja, und rechtzeitig heißt, also zeigt diese Knochendichte-Messung schon die kleinsten Probleme an oder meldet die erst, wenn man schon richtig drin ist?
4: Die zeigt einem schon tatsächlich Knochenschwund an. Und dann kann ich natürlich mit Ernährung reagieren oder, wenn das nicht reicht, und mit Bewegung, dann mit Medikamenten.
3: In welchem Abstand sollte man das messen lassen, wenn man denkt oder wenn man zu dem Kreis der möglicherweise Betroffenen gehört?
4: Man sagt, in der Regel macht man es alle 5 Jahre. Manchmal macht man eine Kontrolle nach 2 Jahren, wenn man weiß, dass da eine Osteoporose vorliegt.
3: Und du hast es gerade angesprochen, über die Ernährung kann man viel machen. Aber auch medikamentös haben wir im Film gesehen, wenn man das Problem schon hat, kann man sich ein bisschen

0: ja, wieder rehabilitieren, zum Beispiel über eine Spritze?
1: Ja, das war ja diese Halbjahresspritze, die da erwähnt wurde. Mhm. Die verhindert den Knochenabbau. Also man kann sich ja vorstellen, Medikamente können entweder den Knochenaufbau fördern oder den Abbau hemmen. Ah. Und in diesem Fall wird der Abbau besonders gehemmt und dann ist der Knochen auch stabiler. Also da sind einige Medikamente auch in der Forschung. Und dann kann man hoffen, dass diese Osteoporose ganz gezielt weiterhin behandelt werden kann und dass es dann noch verschiedene Ansätze gibt. Also Knochen Abbau hemmen und Knochenaufbau fördern.
0: Fördern zum Beispiel durch Ernährung und durch Bewegung.
1: Also oder das, Medikamente.
0: Oder eben Medikamente den Abbau hemmen. Das heißt, wenn man Osteoporose diagnostiziert bekommen hat, das ist nicht das Ende der Knochen. Man kann schon einiges tun.
1: Ja, man muss dann am Ball bleiben. Und wenn man die Diagnose hat, dann kann man ja reagieren. Weil die meisten denken ja gar nicht dran.
0: Ja.
1: Viele merken auch noch nicht mal, wenn ein Wirbel gebrochen ist. Die denken nur, huch, ich werde ich jetzt kleiner.
0: Ja,
1: und habe ein bisschen Rückenschmerzen. Ja. Aber was dahinter steckt, das sollte man halt abklären lassen. Dann kann man vieles tun.
0: Lothar, danke schön für die Aufklärung hier in Marktcheck. Das war wirklich wichtig. Und unsere Recherche zum Thema Knochengesundheit und Osteoporose, die haben wir auch online auf swr.de/Marktcheck für Sie. So, ganz anderes Thema. Alles wird teurer. Aber manches macht ja richtige Preissprünge. Ich weiß nicht, wie es Ihnen bei der Kfz-Versicherung geht. Aber da sollte man ja auch immer schön vergleichen, was man da im letzten Jahr gezahlt hat. Und wenn man das Fahrzeug nicht gewechselt hat und keinen Unfall hatte, dann dürfte sich doch eigentlich nicht so viel ändern, oder? Das denken wir. Aber in der Praxis kann das anders aussehen. Marktcheck deckt auf.
2: Seit fast 30 Jahren fährt Wolfgang Allehoff unfallfrei. Er hat die höchste Schadenfreiheitsklasse und seit fast 20 Jahren dasselbe Auto. Eigentlich ein Musterkunde für jede Versicherung. Wolfgang Allehoff ist Vorsitzender der liberalen Senioren Baden-Württemberg. In dieser Funktion hat er öfter Klagen von Mitgliedern gehört, wie teuer ihre Autoversicherung geworden sei. Dass er selbst auch betroffen ist, hat er jetzt erst bemerkt.
3: Dieses Jahr, vorher ist mir das gar nicht aufgefallen, ist es von 591 auf 728 gestiegen. Bei gleicher Schadensfreiheitsklasse. So nach dem Motto, Sie haben jetzt das und das zu zahlen.
2: Kein Unfall, keine höhere Fahrleistung, kein Fahrzeugwechsel. Alles wie gehabt, bis auf das Alter. Wolfgang Allehoff ist 76 Jahre. Und genau daran liegt's. Das bestätigt ihm auf Nachfrage seine Versicherung. Nur wie stark sich sein Alter auswirkt, erfährt er nicht.
3: Die haben gar nichts gesagt. Die haben nicht geantwortet.
2: Es stimmt zwar, dass ältere Menschen bei Unfällen häufiger Hauptverursacher sind und mehr Schäden verursachen als Fahrer mittleren Alters. Aber rechtfertigt das tatsächlich solche Tarifsprünge? Das wollen wir herausfinden. Versicherungen dürfen das Alter berücksichtigen. Das ist nicht neu und auch erlaubt. Schließlich ändern sich Risiken im Laufe des Lebens. Auch sehr junge Fahrer zahlen mehr. Doch wie stark wirkt sich das Alter tatsächlich auf die Tarife aus? Wir entwickeln einen Modellkunden. Fahrzeug, Wohnort, Schadenfreiheitsklasse, jährliche Fahrleistung, alle Angaben bleiben gleich. Wir verändern nur das Alter. Und vergleichen bei einem Vergleichsportal die Beiträge von 8 großen Versicherern. Das Ergebnis überrascht. Bis Anfang 60 ändert sich wenig. Danach steigen die Beiträge im Durchschnitt allerdings deutlich. Zwischen 62 und 75 Jahren verteuert sich der Versicherungsschutz besonders stark. In unserer Stichprobe um fast 60%. Und mit 81 Jahren kostet derselbe Versicherungsschutz im Mittel sogar mehr als doppelt so viel wie mit 52 Jahren. Für Wolfgang Allehoff geht diese Rechnung allerdings nicht auf.
3: Auf der einen Seite hat man die Statistik Schadensfreiheitsrabatt. Aber dann kommen die Versicherer und sagen, okay, wenn ein Unfall jetzt passiert und da ist ein Älterer beteiligt, dann ist er in den meisten Fällen der Verursacher. Die Logik stimmt nicht.
2: Noch etwas fällt bei unserer Stichprobe auf. Von Versicherung zu Versicherung unterscheiden sich die Alterszuschläge erheblich. Während die Signal Iduna den Beitrag zwischen 52 und 75 Jahren um rund 46% erhöht, fällt der Zuschlag bei der DEVK fast doppelt so hoch aus. Wie kommt das? Wir fragen bei den Versicherern an. Fast alle antworten, fast alle ähnlich. Die WGV etwa schreibt:
4: Die konkreten Kalkulationsgrundlagen, Gewichtungen und Tarifparameter sind Bestandteil unserer unternehmensinternen Kalkulation.

0: Also Geschäftsgeheimnis. Nur eine Gesellschaft spricht mit uns. Alexander Erpenbach ist bei der DEVK derjenige, der die Tarife strickt.
1: Wenn wir das veröffentlichen würden, könnten die Konkurrenten einfach abschreiben bzw. versuchen, uns Kunden abzujagen. Und soweit veröffentlicht das kein Versicherer. Jede Altersgruppe zahlt den Beitrag, den sie auch wirklich an Schäden produziert. Und das ist uns sehr wichtig, denn die Prämie, die die alten Leute nicht zahlen würden, wenn wir also weniger Zuschlag nehmen in der alten Gruppe, müssen ja dann andere Fahrer bezahlen. Das trifft dann die Jüngeren.
0: Der Gesamtverband der deutschen Versicherungswirtschaft wertet rund 100 Millionen Versicherungsverträge und die dazugehörigen Schäden aus. Die Daten dienen vielen Versicherern als Orientierung. Große Versicherer haben allerdings Schadensbilanzen auf Basis der eigenen Kunden.
1: Wir kalkulieren unsere Prämien nicht nach den GDV-Daten, sondern nach eigenen Daten. Wir haben über 3 Millionen versicherte Fahrzeuge und regulieren jedes Jahr 400.000 Schäden. Das ist eben der Konkurrenzunterschied. Ne? Und wenn eben alle 1:1 die GDV-Daten verwenden würden, gäbe es diese Unterschiede nicht.
0: Auch die Signal Iduna weicht bewusst von den GDV-Empfehlungen ab.
2: Unter Berücksichtigung eigener Daten und Risikomodelle liegen die Zuwächse oberhalb der GDV-Empfehlung. Das liegt allerdings auch darin begründet, dass der Anstieg bei Signal Iduna im Segment von 52 Jahren bis 75 Jahren geringer ausfällt.
0: Auch Wolfgang Baumbast aus Ehingen kann die enormen Unterschiede bei den Alterszuschlägen nicht nachvollziehen. Er und Wolfgang Allehoff kennen sich aus der Seniorenarbeit. Wolfgang Baumbast fährt seit mehr als 40 Jahren unfallfrei, engagiert sich bei der Kreisverkehrswacht, hat auch die höchste Schadenfreiheitsklasse. Trotzdem ist auch seine Versicherung massiv teurer geworden.
3: Hier aus dem Jahr 2023 habe ich die Police da und da habe ich noch 365 Euro Jahresbeitrag bezahlt und dann wurde ich 68 und dann kam es zum großen Sprung. 2 Jahre später bin ich dann schon mit 781 Euro zur Kasse gebeten worden.
4: Also mehr als das Doppelte schon.
3: Mehr als das Doppelte und 2026 beträgt meine Versicherungsgebühr 886 Euro, also 500 Euro mehr als noch im Jahr 2023 vor 3 Jahren.
0: Auch er hat das erst spät so richtig bemerkt. Wie viele ältere Menschen habe er seine Beitragsrechnung nur selten kontrolliert. Gerade Senioren sind ihrer Versicherung oft seit Jahrzehnten treu und vertrauen darauf, fair behandelt zu werden.
3: Ich habe schon das Gefühl, dass gerade Senioren leichte Opfer sind, wenn es darum geht,
5: versteckt
3: durchzusetzen.
5: Genau. Das ist skrupellos.
3: Ja. Senioren haben eine schlechte Lobby. Und das wollen wir ändern.
0: In Berlin treffen wir Ferda Ataman, die Antidiskriminierungsbeauftragte des Bundes. Eine aktuelle Studie ihrer Beratungsstelle kritisiert die Tarifgestaltung der Versicherer für ältere Menschen scharf. Nicht die Risikokalkulation sei das Problem, sondern die fehlende Transparenz.
6: Das ist ehrlich gesagt genau unser Kritikpunkt. Wir haben nur festgestellt, dass ältere Menschen aufgrund ihres Lebensalters und nicht aufgrund ihrer Unfallanzahl höhere Beträge bezahlen. Und da ist es wichtig, dass Unternehmen, die das anbieten, eben ihre Kalkulationsgrundlagen offenlegen. Weil wenn es keine Diskriminierung gibt, und davon gehen wir jetzt erstmal aus, dann sollte es auch kein Problem sein, darzustellen, auf welcher Grundlage berechnet wurde. Und im Moment ist es so, dass es keine Auskunftsansprüche gibt.
0: Mehr Transparenz, notfalls per Gesetz. Das fordert Ferda Ataman. Die zuständige Finanzaufsicht BaFin, die die Einhaltung gesetzlicher Vorgaben auch der Versicherer überwacht, sieht das anders. Anhaltspunkte für Verstöße gegen das allgemeine Gleichbehandlungsgesetz habe die Behörde nicht festgestellt. Für Wolfgang Allehoff und Wolfgang Baumbast steht fest, gerade im höheren Alter lohnt es sich, Tarife zu vergleichen. In unserem Tarifcheck liegen zwischen dem günstigsten und dem teuersten Angebot für einen 81-jährigen Modellkunden mehr als 600 Euro pro Jahr.
3: Da geht es dann wirklich um ein paar hundert Euro und da wird es dann richtig spannend.
4: Ja, ja. Machen Sie selbst auch jetzt?
3: Ich habe es bisher nicht

0: gemacht, aber jetzt mit Sicherheit.
1: Man lernt durch Tun.
0: Genau. Schlussendlich ist das das Einzige, was hilft.
2: Treue zahlt sich bei der Kfz-Versicherung nicht aus. Erst recht nicht im Alter.
3: Marktcheck dann nächsten Dienstag wieder um 20.15 Uhr oder natürlich in der ARD-Mediathek. Ihnen noch einen schönen Abend. Tschüss und sehr gerne auf Wiedersehen.
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2: Joachim Lutz ist auf dem Weg nach Karlsruhe. Von der heutigen Verhandlung vor dem Bundesgerichtshof hängt seine Existenz ab.
8: Ich warte seit Jahren auf eine vertraglich vereinbare Zahlung seitens der Bundesregierung Deutschland. Insgesamt sind es 3,7 Millionen Euro, wo ich jetzt 6,5 Jahre drauf warte.
2: Joachim Lutz ist einer der Händler, der zu Beginn der Corona-Pandemie Masken für das Bundesgesundheitsministerium beschafft hat. Im Rahmen des sogenannten Open-House-Verfahrens. Dabei konnte jeder dem Ministerium so viele Masken liefern, wie aufzutreiben war. Zu einem Fixpreis von 4,50 Euro pro FFP2-Maske. Er besorgte die Masken, doch dann trat der Bund vom Vertrag zurück, bemängelte nachträglich die Qualität.
8: Aber um das geht's ja heute in Karlsruhe nicht, ob die Masken gut oder schlecht waren. Geht's nicht. Sondern da geht's um Grundsatzfrage. Durfte die Bundesregierung Deutschland, das Gesundheitsministerium vom Kaufvertrag zurücktreten, ohne uns einen Nachfrist zu setzen?
2: Rund 90 Verfahren von Open-House-Maskenhändlern sind noch anhängig. Es geht um Milliarden für die Maskenhändler und die Steuerzahler. Im sächsischen Reichenbach sitzt einer der wenigen Hersteller, der in Deutschland Masken produziert. Schon zu Corona-Zeiten. Produktmanager Michael Koch wollte damals auch das Bundesgesundheitsministerium unterstützen. Das verwies ihn auf das Open-House-Verfahren. Ihm fiel sofort auf, dass dort 4,50 Euro für völlig unterschiedliche Masken bezahlt wurden.
9: Wir konnten bis zum 30. April so viele FFP2-Masken für 4,50 Euro verkaufen, wie wir wollten, wie wir hergebracht hätten. Und dann hat man noch zusätzliche Normen aufgemacht, die an sich in Europa und Deutschland nicht zugelassen waren.
2: Die Folge davon?
9: Händler konnten zu günstigen Preisen in China die KN95-Maske einkaufen. Tagespreise wechseln zwischen 50 und 60 Cent und zum Festpreis für 4,50 Euro ans Bundesministerium für die Gesundheit verkaufen.
2: Obwohl die chinesischen KN95-Masken deutlich günstiger waren und auch ganz andere Eigenschaften hatten als FFP2-Masken, gab es auch dafür den Festpreis von 4,50 Euro. Der Bundesrechnungshof hat sich mehrfach mit den Maskenkäufen des BMG beschäftigt und kritisiert die Beschaffung als ineffizient und unwirtschaftlich. So habe das Gesundheitsministerium ursprünglich einen Bedarf von 75 Millionen FFP2-Masken ermittelt. Beschafft wurden über 1,6 Milliarden, also mehr als das 20-fache. Davon allein 262 Millionen Masken über das Open-House-Verfahren. Gegen die massive Kritik an seiner Maskenbeschaffung wehrte sich der ehemalige Bundesgesundheitsminister Jens Spahn immer wieder öffentlich. Wie hier bei der Präsentation seines Buches.
10: Ich kann Ihnen nur sagen, dass in der Situation Februar, März, April vor allem 2020, und das ging dann teilweise bis in den Mai hinein, aber vor allem in der Zeit, Masken halt knapp waren. Wir haben nicht zu jedem Preis gekauft, aber schon zu ziemlich hohen. Ja, weil wir Masken braucht.
2: In seinem Buch schreibt er von Maskenpreisen bis 35 Euro. Doch wie war die Situation damals wirklich? Im sauerländischen Brilon betreibt Michael Dorno seit vielen Jahren ein Sportgeschäft. Auch er hat Masken geliefert, auch er hat gegen den Bund geklagt, da sie nicht bezahlt wurden. Inzwischen hat er aufgegeben. Auch ihn haben die Maskengeschäfte finanziell fast in den Ruin getrieben.

0: Als die Corona-Pandemie losging, gelang es ihm, über Geschäftspartner in Dubai Masken zu besorgen. Für das örtliche Krankenhaus.
1: Für mich war es insgesamt unverständlich, dass ein Bundesgesundheitsministerium inklusive der ganzen Fachleute und Abteilungen, die sie haben, nicht in der Lage war, diese Masken zu besorgen. Vor allen Dingen, weil es für uns als Nicht-Insider eigentlich relativ einfach war, an Masken heranzukommen.
0: Dass er im Frühjahr 2020 Masken besorgen konnte, habe sich herumgesprochen. Und so sei auch er aufgefordert worden, sich am Open-House-Verfahren zu beteiligen.
1: Dann war die Frage, was meinen Sie denn? Meinen Sie 10.000, 100.000? Nee, so viel, wie Sie können. Es ist dieses Open House heißt, so viel, wie Sie können. Und so schnell wie möglich. Sie kriegen den Vertrag und in dem Vertrag steht auch nur drin, mindestens 25.000 bis 30.04. liefern. Und dann so viel, wie geht.
0: Über seine Partner in Asien bekam Michael Dorno schnell die gewünschte Ware.
1: Die Masken waren hier. Unserer Meinung nach auch entsprechende Qualität. Und das Ganze hat uns 1,2 Millionen für die Masken gekostet und 300.000 Euro für die Logistik.
0: Allerdings fehlten die Schutzkittel, die er ebenfalls angeboten hatte. Darum wollte der vom BMG beauftragte Logistiker die Masken nicht annehmen. Doch dann habe er abends einen Anruf bekommen vom Chefmaskenhändler des Gesundheitsministeriums, erinnert er sich, Ingo Behnel.
1: Er hat uns gesagt, es gibt ganz einfach die Möglichkeit, aus diesem Vertrag auszusteigen und zeitgleich uns einen neuen Vertrag vom Bundesgesundheitsministerium zukommen zu lassen.
0: Nun gehörte Michael Dorno zu den Firmen, mit denen das BMG einen Direktvertrag schließen wollte. Dafür solle er mit dem Preis runtergehen. Michael Dorno gewährte 125.000 Euro Rabatt und bietet Behnel weitere 10 Millionen FFP2-Masken für einen Preis von 2,10 Euro an. Die Antwort kommt prompt.
1: Im Grunde nach eine gute Idee, lieber Herr Dorno. Der Preis ist marktgerecht heute 1,95. Und das ist eigentlich der Skandal. Die wussten nämlich genau, wo die Preise liegen. Und sie haben es einfach anders erzählt. Und wenn dann 9,99 Euro oder 15 Euro oder was da im Raum stand, was bezahlt worden ist, dann muss man einfach sagen, ja, das ist bewusst, da ist Steuergeld rausgepfeffert worden.
0: 1,95 Euro für chinesische Masken, die damals meist statt FFP2 geliefert wurden. Das war laut Ingo Behnel der Marktpreis am 27. April 2020. Nur wenige Tage zuvor hatte ein Unternehmen aus dem schweizerischen Zug zu einem ganz anderen Preis abgeschlossen, Emix Trading. 5,40 Euro bekamen die beiden Jungunternehmer bei diesem Deal für eine Maske. Nicht nur das. Insgesamt für über 700 Millionen Euro kaufte der Bund Schutzausrüstung bei Emix, übernahm dafür sogar zum Teil die Transportkosten. Die Vergaberechtlerin Dr. Ute Jasper zählt zu den führenden Expertinnen für öffentliche Beschaffung in Deutschland und berät seit Jahren Bund, Länder und Kommunen bei milliardenschweren Vergabeverfahren.
2: Wenn der Bund oberhalb des Marktpreises einkauft, ganz simpel, und er weiß, dass er oberhalb des Marktpreises einkauft, dann ist das haushaltsrechtlich bedenklich, vergaberechtlich bedenklich und beihilferechtlich bedenklich und sehr kritisch.
0: Auf Anfrage lässt uns der ehemalige Bundesgesundheitsminister Jens Spahn mitteilen. Herr Spahn ist vor fast 5 Jahren aus dem Amt des Gesundheitsministers ausgeschieden und hat seitdem keinen Zugang mehr zu Akten, Vermerken oder dienstlichen Informationen. In der Amtszeit von Herrn Spahn wurden die zur Wahrung der Vermögensrechte des Bundes notwendigen Entscheidungen veranlasst. Auch Ingo Behnel verweist darauf, dass er keinen Zugang mehr zu Akten oder E-Mails von damals habe. In Karlsruhe ist die Verhandlung vor dem BGH nach 5 Stunden vorüber. Eine Entscheidung wollen die Richter am 15. Dezember verkünden. Doch schon heute zeigte sich, dass der BGH davon ausgeht, dass der Bund das Recht hatte, von Verträgen zurückzutreten. Die Maskenhändler hat das überrascht.
3: Meine Hoffnung existiert immer noch, dass wir alle Kläger hier gewinnen.
0: Die heutige lange Verhandlung zeigte auch, die rechtliche Aufarbeitung des verworrenen Open-House-Verfahrens ist kompliziert und wird auch von den Details

0: Details der einzelnen Fälle abhängen. Der Anwalt, der Maskenhändler Thomas Winter, hätte etwas anderes erwartet.
1: Wenn es dabei bleibt, ist kein einziger der Fälle zu Ende. Das gilt sowohl für die vier Fälle heute, gilt aber genauso für die weiteren Fälle, die sowohl beim Bundesgerichtshof noch anhängig sind, als auch beim OLG Köln. Dann wird es nämlich in allen Fällen auf weitere Fragen ankommen.
0: Das bedeutet, die Prozesse werden weitergehen und damit weiter Geld kosten. Den Klägern, den Bund und damit auch den Steuerzahlern.
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6: Um 2 Uhr mit Milat Kupay. Kanzleramtschefin Wagen hat bekräftigt, dass die Bundesregierung die geplanten Sozialreformen bei Pflege, Krankenversicherung und Rente umsetzen will. Das sagte sie am Abend vor Wirtschaftsvertretern in Berlin. Aus der Nachrichtenredaktion Christoph Tietz.
7: Vor den Wirtschaftsverbandsbossen versprach Wagen in ihrer Rede mehr Tempo und sagte, die Koalition müsse nun Knoten lösen. Der Reformkurs müsse den Menschen aber auch besser erklärt werden. Wünschen der SPD nach Änderungen an der Rentenreform nach den jüngsten Landtagswahlen erteilte die Kanzleramtschefin indirekt eine Absage. Die von der Rentenkommission vorgeschlagene Reform sei ein Gesamtkunstwerk, das sehe sie genauso wie der Kanzler und auch SPD-Arbeitsministerin Baas. DIHK-Präsident Adrian kritisierte, den Firmen im Land fehle das Vertrauen in die Bundesregierung, Berlin müsse die Reformen nun endlich in Gang setzen, um schneller zu einer wachstumsorientierten Wirtschaftspolitik zu kommen.
6: Die Europäische Union streicht die beiden Oligarchen Usmanow und Friedmann von ihrer Russland-Sanktionsliste. Darauf haben sich die EU-Botschafter im Rahmen eines Kompromisses geeinigt, wie aus Diplomatenkreisen verlautete. Im Gegenzug werden die Strafmaßnahmen gegen rund 3000 andere Personen und Einrichtungen um gleich 3 Jahre verlängert. Bislang mussten die Sanktionen alle 6 Monate erneuert werden. Die USA, Dänemark und Grönland haben ein Sicherheitsabkommen geschlossen. Das Papier wurde am Rande der UN-Generalversammlung in New York unterzeichnet. Alle 3 Seiten hatten sich in der vergangenen Woche darauf geeinigt. Das Abkommen erlaubt den USA, ihre Militärpräsenz auf der Arktisinsel auszubauen. Die USA können demnach 2 neue Militärstützpunkte auf Grönland bauen. Trump hatte monatelang immer wieder Anspruch auf die Insel erhoben. Auftakt der Champions-League-Saison fürs Frauenteam des FC Bayern und der lief nicht nach Plan. Gegen Manchester City gab es nur ein 2:2 Unentschieden. Wegen des Spielverlaufs waren die Bayern-Frauen entsprechend enttäuscht. Aus München, Taufik Kali.
8: Sie haben 2:0 geführt. Sie hatten das Spiel über 70 Minuten komplett unter Kontrolle. Doch irgendwie wollte dann am Ende Manchester City viel mehr. Die Bayern-Frauen spielten so ein bisschen, ja, auf Zeit und deswegen ging es am Ende dann schief. Nächste Woche geht es schon zu Benfica Lissabon im 2. Spiel in der Champions League. Da musst du jetzt unbedingt gewinnen, denn die Bayernfrauen wollen am Ende unter die ersten 4 und direkt ins Viertelfinale.
6: Das waren die Nachrichten. Das Wetter in Deutschland. Im äußersten Nordwesten bewölkt, an der Nordsee Regen möglich, sonst nur wenige Wolken, Tiefstwerte 13 bis 0 Grad. Tagsüber oft heiter, nur im Nordwesten bewölkt, gegen Abend von der Nordsee und Ems her Regen, Höchstwerte 17 bis 24 Grad. Und die Zeit, jetzt ist es 2:03 Uhr.
9: Hallo Berlin und schönen guten Abend. Eigentlich haben wir gleich 3 Top-Meldungen heute. Es gibt einen Rücktritt bei der SPD, einen halben Rücktritt bei den Linken und eine Vorentscheidung bei Olympia. Fangen wir bei der SPD an. Der langjährige Strippenzieher der Berliner Sozialdemokraten, Raed Saleh, tritt nach dem Wahldebakel nicht mehr als Fraktionsvorsitzender an.
10: Erst hatte es so gewirkt, als wollte der SPD-Fraktionsvorsitzende Raed Saleh weitermachen. Aber der Druck wurde am Ende wohl doch zu groß.
11: Ich habe an der Stelle heute entschieden,